0: Reformen ausgebremst zu haben. Das hatte der General selbst stets zurückgewiesen.
1: Das geplante Alkoholverbot an Bahnhöfen hat in der schwarz-roten Koalition überwiegend positive Reaktionen ausgelöst. Union und SPD fordern aber von der Bahn, für die Durchsetzung der Regel genügend eigenes Personal zu stellen. Aus der NDR-Nachrichtenredaktion Tabia Tschöpe.
2: Die Bahn müsse ihr Sicherheitspersonal erheblich aufstocken, um das Alkoholverbot umzusetzen, sagte der innenpolitische Sprecher der SPD Fiedler der Welt. Das sieht sein Unionskollege Thom ähnlich. Das Verbot findet aber grundsätzlich viel Zustimmung, so auch beim Drogenbeauftragten der Bundesregierung Streeck. Er wies in der Rheinischen Post auf die Gefahren durch Alkohol hin und sprach von einem Gewinn für alle, wenn sich Reisende und speziell Familien an Bahnhöfen sicherer fühlten. Das Alkoholverbot soll laut Bahn flächendeckend bis Mitte Oktober kommen.
1: Der Krieg zwischen den USA und dem Iran legt bereits den Schiffsverkehr in der Straße von Hormus lahm. Jetzt droht eine weitere Eskalation. Die Houthi-Miliz in Jemen, die mit dem Iran verbündet ist, kündigt eine ähnliche Seeblockade im Roten Meer an. Zwei saudi-arabische Öltanker mit dem Ziel China und Indien haben bereits umgedreht und Kurs auf den Suezkanal genommen. Damit wächst die Sorge vor einem neuen Engpass in der weltweiten Energieversorgung. Sachsens Ministerpräsident Kretschmer fordert angesichts der politischen Mehrheitsverhältnisse im Osten Deutschlands eine Bereitschaft zu Gesprächen mit allen anderen Parteien. Wer noch über Brandmauern rede, habe die Zeichen der Zeit nicht erkannt, sagte der CDU-Politiker dem Handelsblatt. Wörtlich sagte Kretschmer, wir müssen mit jedem reden, der reden will. Bundeskanzler und CDU-Chef Merz hat wiederholt eine Zusammenarbeit seiner Partei mit der AfD und der Linken ausgeschlossen und auf Parteitagsbeschlüsse verwiesen. Das waren die Nachrichten. Das Wetter in Deutschland. Häufig trocken, im Norden etwas Regen, Tiefstwerte 16 bis 6 Grad. Tagsüber vom Norden bis zur Mitte gebietsweise Regen, im Nordosten einzelne Gewitter, sonst oft trocken, Höchstwerte 18 bis 28 Grad. Am Donnerstag wechselhaft.
3: Guten Abend, hallo Berlin, hier ist die Abendschau. Vorbei mit Wegbier auf dem Bahnsteig und Junggesellenabschied in der Bahnhofshalle. An Bahnhöfen soll künftig Schluss sein mit Promille. Bis Mitte Oktober will die Deutsche Bahn das bundesweite Verbot umsetzen. Und dahinter steckt kein Spaßverderben, sondern die Hoffnung, dass Bahnhöfe wieder zu sicheren Orten werden.
4: Wenn man als Frau allein unterwegs ist mit der Bahn, dass man dann durchaus von alkoholisierten Männern blöd angequatscht wird, bedrängt wird teilweise auch. Dementsprechend fände ich ein Alkoholverbot nicht verkehrt. Aber ob sich das durchsetzen lässt, das wage ich zu bezweifeln.
5: Zumindest in Köln geht das gar nicht von den Leuten, die viel Alkohol trinken oder von Besoffenen aus. Das sind meistens eher Leute, die generell auf Gewalt aus sind. Daher kommt meistens die Gewalt. Also ich denke nicht, dass das so viel ändert.
6: Dann füllen die sich das halt um. Ich glaube, das macht jetzt nicht so den großen Unterschied, ob man das jetzt verbietet, weil Leute finden eh immer ihre Wege.
7: Zuspruch, aber auch leise Zweifel heute Mittag am Hauptbahnhof, nachdem die Bahn ein deutschlandweites Alkoholverbot an Bahnhöfen angekündigt hat. Dass man an Bahnsteigen sich die Wartezeit mit einem Bier verkürzt, das soll bald nicht mehr möglich sein. Nach vermehrten Übergriffen auf Mitarbeiter in den vergangenen Wochen will die Bahn so für ein sichereres Umfeld sorgen.
8: Wer seine Flasche Wein verschlossen in der Tasche mit sich führt, der kann das auch weiterhin tun. Was wir nicht wollen, ist, dass an den Bahnhöfen sich getroffen wird und Bier konsumiert wird oder auch stärkeren Alkohol. Das sind mögliche Ursachen für Konflikte, für Gewaltübergriffe und damit wollen wir jetzt Schluss machen.
7: Erlaubt bleibt nicht nur die Pulle im Rucksack, sondern auch der Ausschank an Bahnhofsgastronomien. Wer darüber hinaus mit Alkohol auf dem Bahnhofsgelände erwischt wird, riskiert einen Platzverweis. Ganz neu ist die Idee eines allgemeinen Alkoholverbots nicht. An einigen Bahnhöfen ist das schon Realität und scheint sich zu bewähren.
8: Wir haben jetzt schon gute Erfahrungen an großen Bahnhöfen gemacht. Hamburg, Köln, München, da funktioniert das sehr gut. Die Rückmeldungen sind sehr positiv. Und das weiten wir jetzt aus auf alle Bahnhöfe in Deutschland, 5.400 Bahnhöfe insgesamt. Und da schreiben wir das in der Hausordnung fest. Bis Mitte Oktober sind wir damit durch und dann gilt das wirklich überall.
7: Ein Bahnhof, an dem das schon gilt, ist der Zoo. Seit Mai ist Alkohol hier tabu. Und tatsächlich sieht es drinnen recht sauber aus. Spuren von Gelagen muss man an einem Dienstagmittag schon genau suchen. Doch das ist beileibe nicht immer so.
9: Wenn wir uns hier am Zoologischen Garten mal umgucken, haben wir nach wie vor eine Trinkerszene. Und es ist auch so, dass wir immer noch jeden Tag hier auch Funkwagen-Einsätze haben, weil sich Leute, die Alkohol konsumieren, damit unter auch

0: auf die Gusche gegenseitig hauen. Also es gibt immer noch Polizeieinsätze. Aber ich glaube, dass dieser Pilot ein Anfang war. Die Deutsche Bahn hat sich jetzt entschieden, das deutschlandweit umzusetzen. Es wird sicherlich ein bisschen Zeit brauchen.
1: Das Verbot betrifft dann alle Bahnhöfe der DB, also auch alle S-Bahnhöfe in der Stadt, sowohl drinnen als auch direkt vor den Bahnhofszugängen. Viel Arbeit für das Sicherheitspersonal der Bahn. Die hofft dafür auch auf Unterstützung durch die Polizei.
0: Natürlich nehmen sich unsere Kolleginnen und Kollegen nicht raus. Sicherheit ist eine gesamtgesellschaftliche Aufgabe und da muss dann natürlich auch die Polizei greifen. Aber es ist jetzt einfach zu sagen, wir machen jetzt ein Alkoholverbot und jetzt guckt mal bitte Bundespolizei oder Landespolizei, wie ihr es umsetzt. Also so wird es nicht laufen.
1: Wie die Kontrollen am Ende ablaufen und ob sie Alkoholrandale genauso verhindern wie das Wegbier, das wird sich ab Oktober zeigen.
2: Ja, heute Mittag war wenig Alkohol am Zoo zu sehen. Aber wie sieht's jetzt aus? Ein paar Stündchen später. Uri Zahavi steht am Zoologischen Garten. Uri, wie ist dein Eindruck? Halten sich die Berliner an das Alkoholverbot?
3: Also seitdem wir hier sind, lautet die Antwort auf die Frage größtenteils ja. Aber wir merken auch, dass in den vergangenen Minuten die Anzahl der Menschen, die was trinken und getrunken haben, steigt. Und auch die Anzahl der Menschen, die, ich nenne es mal, sich auffällig verhalten. Wir können uns mit der Kamera gerne mal kurz ein bisschen umschauen. Also jetzt kurz nach 7:30 am S-Bahnhof Zoo ist durchaus noch einiges los. Und ich hatte ja gesagt, es wird eben auch vereinzelt getrunken. Hier draußen auf dem Vorplatz, aber auch im Bahnhofsgebäude und auf den Bahnsteigen. Da haben wir uns vor einer Stunde ungefähr umgeguckt. Und das Sicherheitspersonal, das versucht, so gut es eben geht, das Ganze im Blick zu behalten, kann aber auch nicht alles sehen und nicht gegen alles was machen. Also wir haben ein paar Menschen mit Bierchen gesehen, aber auch härterer Alkohol wurde hier getrunken. Ich hatte aber nicht das Gefühl, dass die Stimmung jetzt grundsätzlich aggressiv ist. Barbara Breuer von der Berliner Stadtmission ist jetzt bei mir. Wunderschönen guten Abend.
4: Hallo, guten Abend.
3: Wie stehen Sie denn zu dem Vorhaben des Alkoholverbots an deutschen Bahnhöfen?
4: Also wir als Berliner Stadtmission verstehen natürlich, dass die Deutsche Bahn die Bahnhöfe sicherer machen möchte für ihre Mitarbeiter, für die reisenden Gäste. Da sind wir auch ganz mit d'accord. Die Frage ist halt nur, wie wird dieses Verbot umgesetzt? Also wird es nur an obdachlos gelesenen Menschen umgesetzt oder gilt das auch für Fußballfans, die nach oder vorm Spiel ihr Bierchen trinken, Jugendliche, die vorglühen für die Partynacht oder Leute, die ihr Feierabendbier bei sich tragen? Also wenn für alle, dann ist das eine klare Regel. Wenn nicht, dann klingt das halt so ein bisschen auch nach Verdrängung und nach Social Profiling.
3: Das heißt, Ihre Sorge ist, dass die Klientel, die am meisten davon betroffen sein wird, tatsächlich die obdachlos gelesenen Menschen sind. Was wäre denn aus Ihrer Sicht ein Lösungsansatz, damit das nicht passiert?
4: Also es gibt natürlich überall Orte in dieser Stadt, wo diese Menschen nicht sein sollen. Also jetzt nicht mehr an den Bahnhöfen. Sie sollen aber auch nicht auf U-Bahn- und S-Bahn-Gleisen oder in der Nähe rumturnen. Unter den Balkonen, in den Hausfluren wollen die Leute sie nicht haben. Auf Spielplätzen schon gar nicht. Und in den Parks muss auch nicht sein. Also die Frage ist, wo dürfen obdachlose Menschen sein? Und da muss einfach die deutsche Regierung und auch der Berliner Senat eine Lösung finden. Es gibt viel zu wenig Tagesaufenthalte. Und nur zu sagen, hier nicht. Die Leute lösen sich nicht in Luft auf. Die brauchen einen Ort, wo die hingehen können. Und da muss eine Lösung gefunden werden. Nicht von der Bahn, sondern vom Senat.
3: Frau Breuer, vielen lieben Dank und schönen Abend noch. Wir melden uns in RBB 24 Berlin um 21.45 Uhr nochmal von hier und sprechen dann mit dem Fahrgastverband auch über Sinnhaftigkeit und Machbarkeit dieses eben anstehenden Alkoholverbots.
2: Danke, Uri. Alkohol, eine von vielen Drogen, an deren Folgen Menschen auch sterben können. Daran erinnert jährlich der Gedenktag für Drogentote. Von einem traurigen Rekord war heute die Rede. Sie denken da vermutlich sofort an Hotspots wie den Zoo oder auch den Kotti. Aber auch in Randbezirken wie Spandau sind im vergangenen Jahr Menschen durch Drogenkonsum gestorben.
5: Steine zum Gedenken an die Toten. 10 Menschen sind allein hier in Spandau im vergangenen Jahr gestorben. Der Bezirk mit den wenigsten Drogentoten in Berlin. Dennoch waren es 10 zu viel. Wir treffen den 68-jährigen Peter auf der Gedenkveranstaltung am Lutherplatz. Viele seiner Freunde sind tot.
6: Ich bin in den 70er Jahren schon dabei gewesen und die sind alle draufgegangen, sind alle tot und alle gestorben.
7: Und die sind woran gestorben?
6: Na, die meisten sind an Heroin, Kokain, Speed, das Übliche eben.
5: Camillo Thiel von Fixpoint, einem gemeinnützigen Verein für Suchthilfe, arbeitet seit 5 Jahren in Spandau. Zu ihm kommen Menschen mit den Unterschieden.

0: unterschiedlichsten Suchtproblemen. Hier ist das Muster etwas anders als in Berlins Brennpunkten.
1: Ich glaube, man muss ein bisschen unterscheiden. Ich glaube, es ist jetzt nicht Menschen, die an den direkten Folgen irgendwie eines Konsumvorgangs sterben, sondern eher Konsum, der irgendwie dazu führt, dass Menschen vielleicht ihre Festanstellung verlieren, die Wohnung verlieren. Der Konsum so das Leben bestimmt, dass man irgendwie nicht mehr auf die eigene Gesundheit achten kann oder eher solche Gründe, die auf lange Sicht leider oft dazu führen, dass dann Menschen versterben.
0: Die Zahl der Drogentoten ist seit 2021 mit 223 bis 2025 auf 300 deutlich angestiegen. Die meisten Menschen sterben immer noch an Heroin, die wenigsten an Alkohol. Peter hat überlebt, kein leichter Weg.
2: Ich bin jetzt fast 70 und ich habe 30 Jahre gespritzt. Und ich bin jetzt 25, 27 Jahre sauber. Und das ist schon ein ganz schöner Hit. Ich habe das selber aufgehört und alles. Ich habe eine Menge dafür getan. Bin nochmal arbeiten gegangen. Ich war bei der Gaza. Ich habe alles gemacht. Kraftfahrer, ich habe wirklich alles gemacht.
0: Zwei Therapien haben ihm geholfen, clean zu werden. Viele hier im Münsinger Park am Spandauer Bahnhof, dem Drogenhotspot im Bezirk, nehmen weiter Rauschmittel. Aber Peters Beispiel zeigt, dass sie es schaffen können und der Steinberg nicht weiter wachsen muss.
3: Heute gab es einen vor allem optisch sehr spektakulären Unfall am Bahnhof Friedrichstraße, und zwar in der Neustädtischen Kirchstraße. Ein Bus soll dort gegen die pinken Wasserleitungen gefahren sein.
4: Der Reisebus steht noch am Ort des Geschehens, mit Beule und Scherben. An prominenter Adresse, mitten in Mitte, ist er um 11 Uhr mit einer oberirdischen Wasserleitung kollidiert.
5: Durch diese Kollision mit dem Bus kam es also jetzt zum Herabfallen dieser Wasserleitung auf die Straße und den Gehweg. Und auf einer Länge von ungefähr 200 Metern auch zum Verrutschen der Leitung von den Pfeilern, sodass also auch dort ein Herabfallen droht.
4: So wie die Rohre nach dem Unfall da liegen, wirken sie fast wie ein modernes Kunstwerk. Aber nun geht von der gesamten Konstruktion Gefahr aus. Fußgänger müssen einen großen Bogen über die nächste Spreebrücke machen. Eigentlich wird über die oberirdische Leitung Grundwasser von Baustellen abgeleitet. Jetzt muss sie wieder in den Stützen gesichert werden.
5: Wir haben jetzt hier an der Einsatzstelle unsere zwei Feuerwehrkräne, die wir in Berlin haben, vor Ort, die gemeinsam mit der Firma, die diese Wasserleitungen hier aufbaut, jetzt dabei sind, die Leitung wieder auf ihre Träger im Prinzip zu packen. Dadurch, dass das aber sehr vorsichtig geschehen muss, zieht sich dieser Einsatz für uns hier auch relativ lange.
4: Anheben, sichern, schrauben. Immerhin sind die Rohre ganz geblieben. Und so ist die Leitung inzwischen wieder gesichert und das moderne Kunstwerk verschwunden.
3: Kurze Triggerwarnung, im jetzt folgenden Beitrag geht es um sexualisierte Gewalt gegen Kinder. Denn zu diesem Thema hat Bundesinnenminister Dobrindt heute in Berlin ein aktuelles Lagebild des Bundeskriminalamtes vorgestellt. Demnach sind die erfassten Missbrauchstaten in Deutschland deutlich gestiegen. Und auch für Berlin gibt es erschreckende Zahlen.
6: Berlin zählt nach Bremen die meisten erfassten Fälle von sexuellem Kindesmissbrauch, gerechnet auf die Einwohnerzahl. Mehr als 1000 mutmaßliche Taten wurden im vergangenen Jahr bekannt. Seit Jahren steigt die Anzahl der registrierten Missbrauchsfälle in Berlin. Vergangenes Jahr ist sie allerdings gesunken. Von 1058 Fällen in 2024 auf 1013 in 2025. Laut BKA gibt es ein neues Phänomen: Kinder- und jugendpornografische Inhalte, erstellt oder verändert mit künstlicher Intelligenz. Wegen der gestiegenen Qualität, heißt es, könnten Ermittler reale und KI-generierte Inhalte immer schwerer voneinander unterscheiden.
3: Und jetzt geht's weiter mit den Nachrichten.
7: In Mariendorf ist eine 65-jährige Frau von ihrem Sohn schwer verletzt worden und anschließend gestorben. Laut Polizeiangaben hatten Zeugen am Vormittag gesehen, wie ein Mann auf einem Balkon am Mariendorfer Damm mehrfach mit einem Messer auf eine Frau eingestochen haben soll.
8: Der 43-Jährige und die 65-Jährige haben gemeinsam in dieser Wohnung im Mariendorfer Damm gewohnt. Und zum aktuellen Zeitpunkt ist bekannt, dass er sie mit einem Messer schwer verletzt hatte, wodurch sie letztendlich in einem Krankenhaus am Ende auch verstarb.
7: Einsatzkräfte nahmen den 43-jährigen mutmaßlichen Täter noch in der Wohnung fest. Mehr zum Thema in RBB 24 Berlin um 21.45 Uhr.
9: Solche bunten Beklebungen.

0: Sind seit heute vor den Notrufsäulen an 5 U-Bahnhöfen der BVG zu finden, wie etwa hier am Bahnhof Alexanderplatz. Sie sind 2x2 Meter groß und je nach Bahnhof haben sie verschiedene Farben und fallen durch ein knalliges Pink, Gelb, Rot oder Blau sofort auf.
1: Da ist immer jemand erreichbar. Wir haben dahinter unsere Sicherheitsleitzentrale. Das heißt, zu jedem Moment, wo ich Hilfe brauche, wird mir hier an der Stelle tatsächlich Unterstützung organisiert.
0: PINK ist eine Abkürzung für Punkt für Information, Notruf und Kontakt. Die Punkte sollen das Sicherheitsgefühl stärken.
2: Es ist ja irgendwie paradox. Viele Berlinerinnen und Berliner suchen dringend eine Wohnung und gleichzeitig gibt es Leerstand. Zum Beispiel in der ehemaligen britischen Alliierten-Siedlung nahe des Olympiastadions. Da stehen sogar 100 Wohnungen leer. Vorübergehend, so der Investor, denn es soll neuer Wohnraum entstehen. Nur leider sagt er das schon sehr, sehr lange.
3: Alle Häuser, die wir hier sehen, sind nicht mehr voll belegt. Teilweise wohnen in 8 Wohnungen nur noch einer. Und es sind ca. 100 Wohnungen, die hier seit, ich sag mal, ca. 10 Jahren leer stehen.
4: Achim Schüler und Steffen Unger wohnen in der ehemaligen Alliierten-Siedlung in Westend. Die 200 Wohnungen entlang des Dickens- und Zwiftweges sind in einem beklagenswerten Zustand. Die Hälfte steht leer. Eigentlich fällt Leerstand unter das Zweckentfremdungsverbot und muss nach 3 Monaten beseitigt werden. Sonst droht ein erhebliches Bußgeld.
3: Es ist unverständlich, warum die Wohnungen so lange leer stehen. Obwohl es mehrfach angesprochen wurde von uns, von Mietervertretern, auch von unserer Bürgerinitiative. Aber es passiert nichts.
5: Ich hätte mir gewünscht, dass da auch die BVV ein bisschen aktiver wird und vielleicht ein bisschen mehr beim Bezirksamt nachfragt, vielleicht auch ein bisschen mehr einfordert. Weil immerhin werden die Bezirksstadträte ja von der BVV gewählt. Und da hätte ich mir schon gewünscht, dass da mehr nachgegangen wird und auch mehr, vielleicht ein bisschen mehr Druck ausgeübt wird.
4: Die Häuser sollen abgerissen werden. Die Planung für den Neubau läuft seit 10 Jahren. Bis zu 800 neue Wohnungen sollen gebaut werden. Laut Bezirksamt Charlottenburg-Wilmersdorf sogar mehr als die bisher geplanten 650. Schriftlich heißt es:
6: Rückblickend wäre eine Zwischenvermietung der leerstehenden Wohnungen aus Sicht des Bezirksamtes wünschenswert gewesen. Angesichts des inzwischen erreichten Planungsstandes ist die Entscheidung des Investors Deutsche Wohnen nachvollziehbar, die Wohnung nicht erneut zu vermieten.
4: Die Deutsche Wohnen will den Leerstand nicht beenden und beruft sich aufs Bezirksamt.
6: Die Siedlung ist teilweise noch bewohnt. Wenn eine Wohnung frei wird, wird diese nicht mehr vermietet. Dieses Vorgehen ist mit dem Bezirk abgestimmt.
4: Für den Mieterverein ist die Einschätzung des Bezirkes nicht nachvollziehbar.
7: Der Bezirk hat ja auch Kenntnis von dem Leerstand seit vielen, vielen Jahren und möchte hier aber nicht eingreifen. Und das ist schon tatsächlich misslich, denn solange diese Verfahren laufen, ist es einfach Wohnraum, der genutzt werden könnte. Und ein Baustart bzw. Der Abriss der betroffenen Wohnungen ist ja weiterhin nicht absehbar.
4: Die Deutsche Wohnen will voraussichtlich Anfang 2028 mit dem Bau beginnen. Bisher gibt es aber weder Baurecht noch Baugenehmigungen.
2: Ja, und hier im Studio ist jetzt David Eberhardt vom Verband Berlin-Brandenburgischer Wohnungsunternehmen. Guten Abend, Herr Eberhardt.
8: Guten Abend, Frau Schwarzer.
2: Sie vertreten ja die Interessen der Wohnungsunternehmen. Glauben Sie hier noch an einen Baustart bei dieser Geschichte?
8: Auf jeden Fall glauben wir daran. Das ist jetzt zwar schon ein ewiges Verfahren, zieht sich seit vielen, vielen Jahren hin, aber es war immer wieder die Hoffnung darauf, dass gebaut wird. Und jetzt scheint es ja tatsächlich dann 2028 wirklich losgehen zu können.
2: Man kann es ja eigentlich kaum glauben. Ich meine, 10 Jahre lang hätten da ungefähr 100 Menschen auch in verschiedenen Wohnungen leben können. Hätte der Bezirk da nicht eigentlich mehr durchgreifen müssen in der Zeit?
8: Der Bezirk hätte vielleicht etwas schneller genehmigen sollen. Das ist nämlich die Wurzel des Ganzen. Die Deutsche Wohnen wollte ja schon sehr lange bauen. Die Projekte sind jetzt seit über 10 Jahren anhängig. Es ist immer wieder daran gescheitert, dass der Bezirk hier Diskussionsbedarf angemeldet hat. Und von daher ist es eine ganz klassische Situation in Berlin, eben, dass Projekte sich verzögern, verzögern, verzögern. Und von daher eben dieser Leerstand eigentlich politisch auch mit verursacht worden ist.
2: Das heißt, Sie sagen, es liegt daran, dass Genehmigungen einfach viel zu lange dauern in Berlin.
8: Dass solche Genehmigungsprozesse viel zu lange dauern, dass es viel zu kompliziert ist. Entsprechend, wenn man das beschleunigen könnte, wären da wahrscheinlich jetzt dann schon, im Beitrag haben wir es ja gehört, um die 800 neue Wohnungen entstanden schon. Das ist 4-mal so viel wie das, was jetzt dort steht. Also von daher wäre das eine klassische Win-Win-Situation gewesen.
2: Jetzt ist Leerstand ja nicht nur ein Problem in Charlottenburg-Wilmersdorf. Wir wollen jetzt vor allem über Leerstand sprechen, der eben eigentlich vermietet werden könnte. Wie groß ist das Problem insgesamt in Berlin? Wie viele solche Immobilien, Wohnungen, Häuser gibt es?
8: Das Problem in Berlin mit Leerstand ist tatsächlich verschwindend gering, muss man sagen, weil es ja aus Sicht eines Vermieters sinnvoll ist, eine Wohnung zu vermieten. Also jeder Monat, der an Mieteinnahmen wegen Leerstands verloren geht, ist ein Verlust für das Unternehmen. Von daher ist das große Interesse eben, Wohnungen so schnell wie möglich wieder in die Vermietung zu bekommen. Wir haben einen Leerstand bei unserem Mitgliedsunternehmen, das sind etwa 50% des Berliner Mietwohnungsbestands, von 1,6%. Mhm. Zum Vergleich, um das einzuordnen, ab 3% spricht man von einem einigermaßen entspannten Wohnungsmarkt. Also sprich, wenn ich etwas suche, kann ich relativ schnell was suchen, was finden. Man sieht also, dass wir davon relativ weit entfernt sind. Obwohl in den vergangenen Jahren ja 100.000 Wohnungen neu gebaut worden sind, ist der Leerstand seit vielen Jahren unverändert bei 1,6%. Also man sieht, es ist wirklich ein ganz verschwindend geringes Problem. Wenn man durch die Stadt fährt und solche Schandflecke sieht, wo eben Leerstand offensichtlich über längere Zeit hinweg besteht, hat das ganz oft andere Gründe, dass man beispielsweise nicht weiß, wem gehört diese Immobilie, dass sich vielleicht Erben auch nicht einigen können und von daher nicht investiert wird, das Haus dann irgendwann mal nicht mehr bewohnbar ist und entsprechend dann eben langfristig leer steht.
2: Ja, da erreichen uns teilweise auch Zuschauerpost sozusagen zu solchen Häusern, zum Beispiel in Friedenau steht ja auch seit vielen Jahren so ein großes Haus leer. Wie kann sowas verhindert werden? Braucht der Bezirk da mehr Durchgriffsrechte oder die Behörden? Was glauben Sie, damit das erst gar nicht passiert, dass so ein schönes Haus leer steht?
8: Also grundsätzlich haben die Bezirke mittlerweile sehr scharfe Instrumente auch dagegen. Sie können ganz am Ende sogar eine Treuhänderschaft dann für dieses Objekt ausüben. Also sprich, sie können es in Obhut nehmen und beispielsweise Investitionen auslösen. Aber aus Sicht vom Bezirk ist das natürlich relativ heikel, wenn sie ein Objekt haben, was eben seit vielen, vielen Jahren leer steht, wo sie dann Millionen in dem Fall an Steuergeldern auch investieren müssten. Von wem kriegen sie das dann wieder? Irgendwann wird wahrscheinlich der Eigentümer kommen und das dann wieder einklagen. Müssen Sie das dann von ihm sich einholen? Macht er dann Privatinsolvenz? Also sind ja ganz viele Sachen, wo man einen Bezirk durchaus verstehen kann, dass er da ein bisschen vorsichtig ist. Nichtsdestotrotz würden wir uns sehr wünschen, auch dass die Bezirke da durchaus schärfer und härter vorgehen.
2: Vielen Dank, Herr Ebert, für das Interview.
8: Vielen Dank.
2: Wir haben es ja jetzt bei der WM mal wieder erlebt. Fußball ist viel, viel mehr als 22 Menschen, die einem Ball hinterherlaufen. Man regt sich auf über den Schiri. Man fällt nach einem Tor dem unbekannten Nachbarn in die Arme, grölt und die letzten 3 Minuten, die können sich wie eine kleine Ewigkeit anfühlen. Kurz in 1,5 Stunden erleben wir die volle Bandbreite an Emotionen. Genau das machen sich jetzt Malteser und Union zunutze für eine ganz besondere Stadionführung.
9: Das Stadion an der Alten Försterei ist für alle Union-Fans ein besonderer Ort, ein Ort voller Erinnerungen. Doch bei manchen Fans verblassen diese Erinnerungen aufgrund einer Demenz, bei Fans wie Karl-Heinz. Zum ersten Mal seit langer Zeit ist er wieder in der Alten Försterei. Seine Krankheit ließ einen Besuch bisher nicht zu.
10: Erstmal bin ich jetzt behindert und denn hier in der Masse kann man ja nicht groß rein. Jetzt kommt man hierher. Wunderbar. Das ist hier wunderbar hergerichtet.
9: Der 98-Jährige kann heute bei einer besonderen Stadionführung seinen Herzensverein mit allen Sinnen erspüren. Eine Stadionführung speziell zugeschnitten auf Demenzerkrankte, eine Idee der Malteser.
11: Also Menschen mit Demenz verlieren ja immer mehr auch ihre Sprache, ihre kognitiven Fähigkeiten. Und da spielen gerade Emotionen eine ganz wichtige Rolle. Und Emotionen erreichen wir halt immer über die Sinne. Und wenn ich was anfasse, was Haptisches habe, dann kann ich mich eher noch mal hineinversetzen und hineinfühlen in die Zeit, als ich vielleicht selber noch mal Fußball gespielt habe oder als ich früher im Stadion gestanden habe.
9: DDR-Pokalsieg, Aufstiege und Abstiege, Fans, die mit ihren eigenen Händen am Stadion mitbauen. Die Union-Geschichte bietet viele einprägsame Momente. Das neue Angebot ist eine Herzensangelegenheit für Union Berlin und die vereinseigene Stiftung.
12: Unser Ansatz ist es, Menschen zu verbinden mit dem Mittel des Fußballs. Diese spezielle Gruppe heute hier empfangen zu haben, geht ans Herz, weil man sieht, wie viel es Menschen bedeutet, auch wenn sie sich nicht konkret erinnern können, sondern vielleicht eher diffus. Wir haben ein Gefühl wieder erweckt und es gehen fröhliche Menschen jetzt nach Hause und das ist das Wichtigste, was wir tun können.
9: Der Besuch eines solch vertrauten Ortes ist mehr als ein Ausflug. Bei Karl-Heinz waren sie für einen Moment wieder ganz greifbar. Vergangene Stadionerlebnisse, Erinnerungen an große Spiele und beeindruckende Tore. Fußball ist Emotion ein ganzes Leben lang.
10: Für mich war wunderbares Erlebnis, weil ich selber mal Fußball gespielt habe. Das ist aber schon lange her. Mein Vater hat gespielt, seine Brüder. Und dann durfte der Karl-Heinz auch mal hin. Und das geht jetzt in dem Kopf ja nicht mehr so alles so rein, dass man sagt, Mensch, das hast du alles schön mal erlebt.
13: Hat viele Erinnerungen geweckt, der Tag.
10: Ja, wirklich.
14: Immer wieder Eisenunion.
9: Sichtbarkeit und Teilhabe für Demenzkranke sind das Ziel des Projekts. Für Karl-Heinz ging dieser Plan heute voll auf.
2: Und emotional war es auch bei den Füchsen Berlin. Letzte Saison Vizemeister, außerdem Titelverteidiger im Pokal und Supercup. Lief also super. Heute gab es schon mal einen Ausblick auf die kommende Saison. Und auch da wollen die Füchse wieder angreifen.
15: Viel zu erzählen hatte Bob Hanning bei der Auftaktspressekonferenz. Wirtschaftlich sind die Füchse gut aufgestellt. Der 15-köpfige Kader steht und auch sonst ist der Geschäftsführer entspannt. So auch das erste Wiedersehen am Morgen, kurz, aber herzlich und voller Vorfreude. Ausgeruht kann's für alle losgehen, ausgenommen für Nils Lichtlein. Der Spielmacher wird nach seiner Fuß-OP erst einmal fehlen. Erfreulich dagegen das lang ersehnte Comeback von Fabian Wiede.
16: Es freut mich natürlich, dass Fabi jetzt wieder auf dem Weg der Besserung und der Genesung ist und hoffentlich dann auch beim ersten Spieltag mit auf der Platte stehen wird. Aber auch da gilt für mich immer kein Druck.
15: Kein Druck auch bei der Saisonzielsetzung. In allen 5 Wettbewerben gehen die Füchse an den Start, sind Titelverteidiger im Pokal und Supercup. Allerdings ist die Ligakonkurrenz diese Saison stärker geworden. Mit Lasse Andersson und Dejan Milosavljev haben auch gleich 2 Leistungsträger den Verein verlassen. Namenhafte Neuverpflichtungen wie Simon Pütlik und Dika Mem kommen erst nächste Saison. Das Wort Übergangsjahr ist aber tabu.
16: Wir haben jetzt die Möglichkeit, unsere jungen deutschen Nationalspieler in diesem Jahr noch mal ganz besonders zu entwickeln. Und wenn wir das dann zusammenführen, dann kann es das werden, was ich hoffe, nämlich wirklich eine der nächsten Jahren prägenden Mannschaften in unserer Sportart zu werden.
15: Der Trainingsauftakt ist geglückt. Das erste Pflichtspiel bestreiten die Füchse am 22. August im Supercup gegen Magdeburg.
2: Teil 2 unserer Wochenserie zur Wirtschaft auf dem Wasser. Und da erstmal die Frage, was verbinden Sie mit Arbeiten auf dem Wasser? Vermutlich denken Sie zuerst an Matrosen, an Kapitäne oder Rettungsschwimmer. Es gibt aber auch schippernde Büros. Auf denen können Sie auch arbeiten, also auf dem Wasser. Ein zugegeben etwas wackeliges Homeoffice, dafür aber auch Urlaubsstimmung inklusive.
17: Alles nochmal checken, bevor die Gäste an Bord kommen. Markus Lemke erwartet eine Grafikagentur, die ihr Büro hierher verlegt hat in die City Marina in der Rummelsburger Bucht. Eigentlich hatte Lemke das Hausboot mal für eigene Zwecke gekauft, aber dann kam es anders.
18: Wir hatten es ursprünglich für uns bauen lassen als Büroboot, meine Frau und ich. Und haben gedacht, naja, wir vermieten es auch an Firmen für Meetings. Und wenn es nicht vermietet ist, dann nutzen wir es halt selbst. Aber wie das so ist, das lief gleich im ersten Jahr ganz gut, sodass wir eigentlich das selbst kaum noch nutzen können.
17: Über die Spree schippert Lemke nur noch für Privatausflüge. Seine Erfahrung, das Herumfahren lenkt zu sehr vom Arbeiten ab. Daher bleibt das Boot auch heute am Steg, als am Vormittag die Gäste kommen und ihre Laptops aufbauen fürs gemeinsame Arbeiten an einem besonderen Ort. Die Stimmung von Beginn an maximal entspannt.
19: Der Plan ist, denke ich, ein bisschen zu arbeiten, aber ich glaube vor allen Dingen miteinander zu sein.
20: So. Ja, auch mal wieder die Bürogemeinschaft zelebrieren. Wir
19: genau.
20: Sind schon ziemlich lange zusammen und da mal nicht nur immer am gleichen Ort, immer im gleichen Späti das Bier holen, sondern mal was anderes machen. Also,
17: Boot Office statt Home Office, das kostet ab 690 Euro pro Tag.
18: Wir haben jetzt inzwischen viele Stammkunden. Viele kommen auch im Winter, weil wir betreiben das ganze Jahr über. Es ist im Winter auch eine besondere Atmosphäre, aber natürlich heute an so einem sonnigen Tag natürlich besonders gut zum Arbeiten.
17: Ortswechsel, ein paar Kilometer spreeabwärts liegt Georga Tenbroke im Moabiter Hafen. Ein Seminarschiff, deutlich größer als Lemkes Hausboot, bietet es ebenfalls seit vielen Jahren Firmen und Verbänden eine Location fürs Arbeiten auf dem Wasser. Das Seminarschiff-Team bereitet gerade das nächste Event vor. Jeder Kunde hat seine Vorstellungen.
21: Zumal wenn das jetzt hier mit dem Dach, das ist vor allen Dingen auch ein zeitintensives Thema. Ne?
17: Das Schiff hat Platz für bis zu 200 Personen und anders als beim Bürohausboot wollen viele Kunden auch unterwegs sein. Die Betreiber werben dafür mit einem klimaneutralen Antrieb. Dabei speist die große Photovoltaikanlage die Bordbatterie, bei zu viel Wolkenbedeckung unterstützt von Landstrom. Das Ganze funktioniert aber auch während der Fahrt.
21: Wir haben ja hier eine relativ große Dachfläche und die wird von der Photovoltaikanlage eingenommen. Und damit aber auch die Gäste diese Fläche nutzen können, können wir das gesamte Dach hydraulisch hochfahren,

0: Seminarraum sein, der über das ganze Jahr auch nutzbar ist.
1: Die Seminarkosten sind dabei mit üblichen Hotelpauschalen vergleichbar. Dazu kommen dann gegebenenfalls die Schiffsbetriebsstunden à 590 Euro. Die Nachfrage ist da und könnte sogar noch ein weiteres Seminarschiff auslasten. Ein Liegeplatz ist bereits ausgekundschaftet, jetzt fehlt nur noch die Genehmigung.
2: Und jetzt zum Wetter. In der Nacht lockern die Wolken auf, sodass sich auch die Sterne zeigen können. Am Mittwoch Schauer möglich bei maximal 20 Grad. Donnerstag Mix aus Sonne und Wolken. Bei stark Bögen-Westwind ziehen Schauer durch. Freitag erst Wolken, später Sonne bei steigenden Temperaturen. Sonnabend trocken und sommerlich warm. So, ich wünsche Ihnen noch einen wunderschönen Abend. Tschüss.

0: Es ist genau 19 Uhr und ich freue mich, dass Sie eingeschaltet haben. Hier ist Sachsen-Anhalt heute. Herzlich willkommen. Und wir haben das Wichtigste des Tages für Sie kompakt zusammengefasst in 30 Minuten. Ihnen gute Unterhaltung und wir legen los. Kostenexplosion, Streit um Wassergebühren in Bungalow-Siedlung. Außerdem zu viel Baustellen, warum es in Stendal dennoch gute Nachrichten gibt und mitmachen statt meckern, handgemachte Wimpel für das Festwochenende. Die Uhr tickt, in 6 Wochen ist es soweit, da ist Landtagswahl und heute hat die CDU die heiße Phase für den Wahlkampf eingeläutet. Ministerpräsident Sven Schulze will die Bürger von der CDU überzeugen, so viel ist klar. Aber der Rucksack durch die Politik in Berlin, er wiegt schwer. Wie schwer, das wollte mein Kollege Engin Haupt wissen.
1: Was halten Sie denn von Friedrich Merz?
2: Das ist ja keine so eine gute Frage. Naja, so, ich sage mal, er versucht sein Bestes zu geben.
3: Oh, kann die nächste Frage haben?
4: Oh, ein anderes Thema?
5: Die CDU steht in Sachsen-Anhalt vor einer Herausforderung. Heute stellt Sven Schulze in Magdeburg die Großplakate für den Wahlkampf vor, bewusst fokussiert auf ihn als Spitzenkandidaten. Die Politik der schwarz-roten Bundesregierung ist zur Last geworden.
6: Immer dann, wenn Berliner Themen unseren Wahlkampf überlasten, dann ist es schwer, sich auf das zu konzentrieren, was wirklich wichtig ist, nämlich auf die Landtagswahl.
5: Der Bundeskanzler ist unbeliebt. Genau das machen sich einige Parteien im Wahlkampf zunutze. Merz steht in Sachsen-Anhalt nicht zur Wahl. Wie sehr beeinflusst seine Politik trotzdem die Entscheidung bei der Landtagswahl?
3: Sehr, sehr, weil die Glaubwürdigkeit der CDU ist aus meiner Sicht hier als Vorzeigebild hier Merz nicht gegeben.
2: Ich glaube eher gar nicht, weil ich da mehr oder weniger auf andere Sachen Wert lege als unbedingt auf die Bundespolitik.
4: Zu 100% beeinflusst mich das und ich weiß, ich muss umdenken, wie wir alle. Und wir wollen neue Wege gehen und da muss man auch mal Dinge tun, die man eigentlich nicht vorhat zu tun. Mal wählen auf eine andere Art und Weise in der Hoffnung, dass sich was ändert.
5: Der Spitzenkandidat und amtierende Ministerpräsident Schulze will die Wähler von sich überzeugen und gleichzeitig verhindern, dass die Landtagswahl zur Abrechnung mit Friedrich Merz wird.
6: Und ich habe volles Verständnis, wenn viele Menschen im Moment auch in Sachsen-Anhalt sich verärgert zeigen über das, was sie vielleicht gerade aus Berlin wieder mitbekommen haben. Aber jetzt geht es um unsere Heimat, jetzt geht es um Magdeburg, jetzt geht es um Halle, um Wittenberg, jetzt geht es um Zeitz, jetzt geht es um Zerbst, jetzt geht es um Wernigerode, jetzt geht es um hunderte von Dörfern, um kleine Städte, um unsere Zukunft. Und darum kämpfen wir jetzt und das ist unser Wahlkampf.
5: Da kommt es neben den Kandidaten auch auf die Unterstützer an. Christian Wohlrabe ist so einer. Er koordiniert den Landtagswahlkampf für die Christdemokraten in Sachsen-Anhalt. Er ist sich aber auch nicht zu schade dafür, selbst auf die Leiter zu steigen. Mehr als 33.000 Wahlplakate im ganzen Land sollen es werden. Wohlrabe ist trotz bundespolitischem Ballast optimistisch.
7: Nee, also insgesamt ist die Stimmung eigentlich ganz, ganz okay. Also ich würde sagen, besser teilweise als die Umfragen sogar. Wir merken aber halt, hier ist wirklich viel am Diskutieren und das merkt man schon auch auf der Straße. Da bekommt man auch schon mal das mit.
5: Knapp 7 Wochen bleiben der CDU noch, um von den Themen fürs Land zu überzeugen und von Störgeräuschen aus Berlin, so gut es geht, abzulenken.
0: Ja, und man kann sich vorstellen, Ministerpräsident Sven Schulze bekommt jetzt wenige Wochen vor der Wahl besonders viel Post.

0: Ist klar. Übrigens auch aus Danichkow, wo etliche Bungalow-Besitzer regelrecht schockiert sind. Ihnen droht eine Verdreißigfachung der Wasserpreise. Ja, und viele verstehen die Welt nicht mehr. Deshalb haben sie sich an den Ministerpräsidenten gewandt. Und mein Kollege Tobias Stander erzählt uns die ganze Geschichte.
1: Für die Familie von Annika Diesing gehört der Bungalow in Danichkow bei Gommern im Sommer einfach dazu. Doch eine neue Wasserpreisregelung macht die Erholung künftig deutlich teurer. Mit der nächsten Abrechnung fällt erstmals ein eigener Grundpreis für den Bungalow an. Gut 10 Euro mehr im Monat zusätzlich zum Verbrauch.
2: Kartoffeln haben wir auch angepflanzt. Also wir waren schon geschockt, weil wir nutzen auch den Ort hier als Rückzugsort. Einfach auch, um vom Alltag mal ein bisschen abzuschalten. Und dass aber, sage ich mal, wir jetzt mit solchen Kosten auch belastet werden, das macht uns schon sehr traurig.
1: Zum Naherholungsverein am Neuen See gehören 108 Bungalows. Bisher fiel der Grundpreis nur für 6 zentrale Übergabestellen an. Das Leitungsnetz dahinter betreibt und verwaltet der Verein selbst. Trotzdem soll künftig jeder Bungalow einzeln berechnet werden.
3: Also vorher waren es Kosten gewesen von 487,20 Euro. Wir haben 6 Wasserschächte. Und jetzt ist eine Kostenexplosion von 13.271,04 Euro, die wir alle an euch umschlagen müssen. Und das tut weh.
4: Das tut sehr weh, ja.
1: Heidewasser hält die Mehrbelastung aber für notwendig. Der Versorger verweist auf deutlich gestiegene Kosten für Personal, Leitungen, Anlagen und Betrieb. Mit dem vorherigen Modell hätte sonst der Verbrauchspreis wohl um mehr als 40 Cent pro Kubikmeter steigen müssen.
5: Also eine andere Möglichkeit, außer den Grundpreis umzustellen, der letztendlich abbildet, ich stelle diese Leistung permanent zur Verfügung, gab es nicht.
1: Bis 2030 soll der Verbrauchspreis dafür stabil bleiben. Beim Grundpreis behandelt Heidewasser ab sofort jeden entsprechenden ausgestatteten Bungalow als eigene Wohneinheit. Der Verband Deutscher Grundstücksnutzer sieht darin jedoch ein rechtliches Problem. Vertragspartner der Wasserbetriebe ist der Verein und nicht das einzelne Mitglied. Die Umstellung auf den einzelnen Abnehmer hält der VDGN in diesem konkreten Fall für unzulässig, da die Zuständigkeit des Versorgers am Hauptzähler endet und nicht den Einzelverbraucher erreicht. Heidewasser widerspricht, auch bei Mehrfamilienhäusern ende die Zuständigkeit am Hauptzähler, obwohl nach Wohneinheiten abgerechnet werde. Der Verein findet den Vergleich unpassend, da die Bungalows nicht dauerhaft bewohnt werden. Deshalb haben sich die Mitglieder inzwischen sogar mit einem offenen Brief an Ministerpräsident Sven Schulze gewandt.
3: Unsere Wunschvorstellung wäre, dass wir das so lassen. Dass wir die Grundpreise, so wie wir es jetzt haben, wie es auch vor die vorherigen Jahre waren, mit die 487,20 Euro für alle 6 Schächte und nicht für 13.271 Euro.
1: Die höheren Grundpreise muss der Verein mit der nächsten Jahresabrechnung vorerst trotzdem bezahlen. Betroffen sind insgesamt 28 Naherholungsgebiete in Sachsen-Anhalt, die von Heidewasser versorgt werden. Ob die Preisanpassung rechtmäßig ist, könnte am Ende zur entscheidenden Frage vor Gericht werden.
0: Ende Januar, da gab es beim Spiel 1. FC Magdeburg gegen Dynamo Dresden schwere Krawalle. Seit gestern nun muss sich ein 29-Jähriger wegen versuchten Mordes am Landgericht Magdeburg verantworten. Heute hat er sich zu den Vorwürfen geäußert. In einer abgelesenen Erklärung hat der Angeklagte aus Aschersleben die Tat eingeräumt. Es sei falsch, was er getan habe. Er wolle sich bei den Beamten entschuldigen. Laut Staatsanwaltschaft soll der Mann bei den schweren Fußballausschreitungen am 24. Januar eine führende Rolle eingenommen haben. Unter anderem soll er einen 15 Kilo schweren Pflasterstein auf die Beamten geworfen und so einen Polizisten am Auge verletzt haben. Ganz anderes Thema aus der Altmark. Da gab es zuletzt gute Nachrichten in Sachen Verkehr. Nicht nur, dass die Deutsche Bahn bessere Verbindungen versprochen hat. Die Stadt Stendal, sie hat jetzt auch erstmals einen Autobahnanschluss. Alles Paletti also? Leider nein. Denn eine Brücke in Stendal sorgt für genervte Autofahrer. Auf geht's zur Baustelle Kanonenbrücke.
6: Die Bauarbeiten gehen jetzt gut voran. Die sogenannte Kanonenbrücke, die Brücke der normalerweise viel befahrenen Lüderitzer Straße, ist nicht wiederzuerkennen. Seit fast 2 Jahren ist sie gesperrt. Stefan Poch von der Hansestadt holt sich gerade ein Update bei Bodo Strelo. Das Bauunternehmen ist optimistisch, will den Freigabetermin halten. Es läuft hier gut für Stendal beim Endspurt.
4: Stand heute können wir sagen, dass sie zwei Sperrpausen, die noch vor uns liegen, einhalten können und dementsprechend die Brücke auch rechtzeitig fertig wird, im September baulich fertig. Und wir denken, dass wir im Oktober die Eröffnung machen können.
6: Die Bauarbeiten erfolgen bei laufendem Bahnbetrieb. Wenn der doch mal unterbrochen werden muss, dauert es manchmal Monate, bis das eingetaktet und genehmigt wird. Zwei solcher Sperrpausen soll es noch geben. In der ersten werden im August die Gerüste abgebaut, in der zweiten im September erfolgt die abschließende Brückenhauptprüfung.
7: Hier treffen, ich sage einfach mal, zwei Spezialisten aufeinander. Einmal die Ingenieurbauer, die die Brücke errichtet haben, zum anderen Straßen- und Erdbauer. Haben wir gemeinsam gemacht. Und eigentlich im normalen Standard.
6: Die Kanonenbrücke in der Lüderitzer Straße war eine relativ kleine, unter 20 Meter Spannweite, unauffällig. 32 Meter sind es jetzt. Unterbau sind 6 mm genau eingebrachte Fertigteile aus speziell beschichtetem Stahl. Und es gibt mehr Platz.
4: Die Bahn hat beabsichtigt, hier zwei zusätzliche Gleise hinzulegen. Das war einer der Hauptgründe für den Neubau der Brücke. Und deswegen ist sie auch deutlich größer als die alte Brücke geworden. Und die Bahn wird dann, wenn alles fertig ist, hier ihren Gleisbau dann fortführen.
6: Im Juni erst wurde die A14 bis Stendal Süd freigegeben. Damit ist die Stadt erstmals direkt ans Autobahnnetz angebunden. Aber so richtig bringt es die Stadt noch nicht vorwärts. Die Baustellen zehren an den Nerven der Stendaler. Man muss wissen, wo es lang geht.
8: Ich habe langsam die Nase voll von dieser Ecke hier. Wir mussten anderthalb Jahre hier Umleitungen fahren, alles. Dann war die Straße frei und jetzt ist hier wieder dicht.
9: Entweder habe ich Glück oder ich habe kein Glück. Ganz einfach. Ja, mit Auto geht das ja nur hier mal außen immer rum.
10: Also im Moment durch die Ferien geht es, das ist beruhigt, aber so wie wenn Feierabendverkehr ist oder frühmorgens Schulverkehr ist schon eine Herausforderung.
6: Und die nächste Stendaler Bahnbrücke wird in Kürze Baustelle. Dann geht wohl viel Verkehr in die Hansestadt rein, hier durch, über die Brücke in der Lüderitzer Straße. Wenn alles gut geht, wird sie Ende September wieder für den Verkehr freigegeben.
0: Wenn man den Zollstock auf unser schönes Sachsen-Anhalt legt, dann stellt man fest, dass da zwischen dem nördlichsten und dem südlichsten Zipfel über 200 Kilometer zusammenkommen. Und etliche interessante Orte gibt es da auch. Oder haben Sie schon mal was von der Gemeinde an der Poststraße gehört? Mein Kollege Stefan Hellem ist in den Burgenlandkreis aufgebrochen, um die neuen Dörfer dort kennenzulernen.
11: Neulich in der Gemeinde an der Poststraße, Ortsteil Frankroda.
12: Die moderne Entsprechung für die Post wäre heute sowas wie ein Bus oder so. Der fährt natürlich anders als in grauer Vorzeit die Post direkt durch die Dörfer. Wir haben ja gelernt, die Dörfer liegen nicht direkt an der Poststraße. Aber was man hier findet, in Frankroda zum Beispiel, ist ein alter Meilenstein.
11: Der einst ein paar hundert Meter weiter oberhalb stand und sogar schon Napoleon gesehen hat, auf dessen Rückzug, bei dem Frankroda teilweise verbrannte. Und damit sind wir bei den Geschichten, die sich hier erzählt werden, im hiesigen Heimatverein.
12: Wie kommt's nur, dass ich jetzt Willi Schwabes Rumpelkammer im Ohr habe? Ist ja herrlich.
11: Ja, woher es wohl kommt, wir sind im Heimatmuseum von Frankroda.
12: Ein Glück, dass Sie mir das hier nicht vorenthalten wollten.
13: Nein, das ist ja ein Stückchen Dorfgeschichte.
11: Und die findet sich hier überall in den stets beeindruckenden Zeugnissen vergangener Tage, beigesteuert von Einwohnern und in liebevoll gestalteten Chroniken mit Dorfleben aus Jahrzehnten.
12: Und wie fühlt man sich denn jetzt so als Teil einer Verbandsgemeinde mit neuen Dörfern? Gibt es da auch ein bisschen Hickhack oder ist da schon so ein Gefühl wie an der Poststraße? Reingekommen in
13: ich bin ja nun von Anfang an mit dabei im Gemeinderat. Ja. Es war anfangs schwierig, die Dörfer alles unter einen Hut zu bekommen.
14: Jeder war nicht gleich mit dem ganzen Konstrukt so überein. Das ist natürlich was wachsen muss. Und ich denke, jetzt sind wir auf einem Stand, wo das gut zusammengewachsen ist, auf alle Fälle.
13: Man unterstützt sich gegenseitig, indem man zu dem Dorffest oder zu der Dorfgemeinschaft hingeht. Die kommt dann wieder in das andere Dorf. Also das versucht man schon so zu halten.
11: Und womit ich gar nicht gerechnet habe, sind die Stunden, die man sich hier für uns Zeit genommen hat. Inklusive Kaffee und frisch gebackenem Kuchen. Danke dafür. Heimatgeschichten erfahre ich auch weiter westlich, 5 Minuten entfernt, in Braunsroda. Und hier lerne ich Thilo Radestock endlich kennen, von dem die Pfarrerin Bettina Plötner-Walter gestern erzählt hat, einen der ältesten Einwohner.
12: Und hier haben Sie georgelt in der,
15: auch hier in der Kirche? Selbstverständlich, ja.
16: Ja, wir hatten auch Organisten, da waren da ja. Jungs, glaube ich, da konnte ich nicht mehr spielen. Ja. Und die hat mich da, dort war Harald Bucher, da wusste ich, dass ich Akkordeon spiele. Und da hat er mich überredet und da habe ich das auch gemacht.
15: Wenn man einmal tasten kann, kann man natürlich auch Orgel spielen, gell?
16: Ja, weil er ist jung.
11: Und nebenbei erzählt Herr Radestock noch vom Tag seiner Einschulung, dem 24. August 1944, als mittags die Bomben fielen.
16: Ja, die ganze Waffe war ja weg hier. Ja. Hauptsächlich in die Scheunen rein, die waren natürlich gleich hoch.
15: Naja, klar.
16: Und weil das hier voll Qualm war, ist der damalige Pfarrer auch Kontrolljank gemacht. Und hat aber nicht entdeckt, dass da auch eine Bombe dran gebrannt hat.
12: In der Kirche?
16: Ja. Ist zehnmal so bis auf den Turm gewesen, hat es nicht gesehen, weil er verkehrten Weg gegangen ist. Oder einen richtigen Weg, aber. Und den Abend haben sie gemerkt, da war es aus. Und das sieht man heute noch.
11: Das Wunder von Braunsroda wurde die glückliche Rettung der Kirche genannt am Tag der Einschulung von Thilo Radestock. Und so konnte er Jahrzehnte später hier die Orgel spielen in seiner Kirche. Tja, und um Orgel geht's morgen auch an der Poststraße.
0: Schön, oder? Freuen wir uns auf die nächste Folge. Und vom Burgenlandkreis geht's jetzt in den Salzlandkreis. Und Sie sehen schon, liebe Zuschauer, der Bauwagen rollt wieder. Also natürlich, ne, das Symbol, das wieder angepackt wird. Diesmal war mein Kollege Michael Wasian im Staßfurter Ortsteil Glöte unterwegs. Und dort steht ein Jubiläum an. Mhm. Denn Glöte feiert im August sein 800-jähriges Bestehen. Große Feier, mitmachen statt meckern. Und auch die ganz Kleinen sind auf jeden Fall begeistert bei den Vorbereitungen dabei.
17: Auch die Kita will sich hübsch machen. Hier soll angepackt werden, und zwar zum 800. Ortsjubiläum in Glöte. Was bedeuten Ihnen diese 8 Jahrhunderte?
18: Also was mir das bedeutet? Hm? Ich freue mich auf dieses Fest wahnsinnig, weil so viele Leute mitarbeiten und dieses Dorf so schön machen.
19: Doch Heike gibt zu, sie weiß kaum noch, wo ihr der Kopf steht. Das gesamte Jubiläumsfest wird von ihr und dem Heimatverein koordiniert.
20: Morgen!
19: Und genau solche Aktionen, mögen sie noch so klein sein, und dass wir darüber berichten, fördern Dorfgemeinschaft.
17: Heike, wie trägt die Kita zum 800-jährigen Ortsjubiläum bei? Was ist ihr Plan? Stichwort Werkstatt, eine ganz besondere.
18: Diese Werkstatt heißt Wimpelwerkstatt heute. Okay. Und dann nehmen wir Wimpel, die hängen wir an, mit viel Farbe. Bunt ist immer gut. Und da schmücken wir die Kita und der Ort wird dann natürlich auch geschmückt.
19: Wimpelwerkstatt, was das wohl ist. Zunächst soll jedoch Liegengebliebenes erledigt werden. Was jetzt kommt, ist aber nur ein Beispiel.
17: Oh. Tütüt! Die ist ganz schön schwer, ja. Und ich habe so dünne Ärmchen.
19: Deshalb hilft nicht nur Hannes. Vielleicht inspiriert sie diese Geschichte aus dem Salzlandkreis ja dazu, auch in ihrem Heimatort mal das Heft in die Hand zu nehmen, wenn sie von Stadt oder Gemeinde keiner unterstützt.
21: So, wie sieht's aus? Seid ihr schon fertig?
17: Was? Malte, du machst doch Überstunden, ja? Ein sehr gewissenhafter junger Mann. Und wir schauen jetzt aber mal in unserer Wimpelwerkstatt vorbei.
18: Jetzt wieder die Hand hier rüber. Wie gehabt. So. Und nähen. Und schön gerade.
19: Emily näht zum allerersten Mal. Und Angst vor Nadeln hat sie eh nicht, staunen wir.
22: Weißt du, eine erste Spritze hier, dort habe ich kaum geweint. Nur eine Träne ist runtergefallen.
18: Du musst ja auch nicht weinen wie eine Spritze. Ist ja auch nicht schlimm. Yes! Ja! Perfekt!
19: Wimpel für Glöte. Aber ist denn den Kindern auch schon bewusst, dass ihr Heimatort bald dieses große Jubiläum feiert?
23: Also ich denke mal von den Kindern, die hier die Eltern im Heimatverein haben, da ja, dass sie da einen Bezug bekommen, auch gerade weil die Eltern die Kinder oft auch mal mitnehmen. Das haben schon einige Eltern erzählt, dass die Kinder auch mithelfen, eventuell aufzubauen, irgendwas zu basteln, zu bauen.
17: Und so versucht man nach und nach da in irgendeiner Form altersgerecht halt die Kinder da irgendwie mit zu integrieren und einen Bezug zu finden.
23: Ja.
19: Stichwort Bauen. Beim Streichen erfahre ich eine beeindruckende Geschichte. Zum 800-Jährigen verwandelt der Heimatverein gerade einen leerstehenden Bauernhof.
24: Wir bauen den aus. Mhm. Es ist ein riesengroßer Dreiseitenhof mit viel Fläche, wo man auch viel machen kann. Der Plan ist, den Schmitzhof weiter noch auszubauen. Es soll das kulturelle Zentrum von Glöte werden.
19: Und in der neuen Begegnungsstätte wird übrigens auch das 800-Jährige gefeiert. Hier hängen bereits die Festwimpel. Die Sehenswürdigkeit schlechthin in Glöte ist die Kirche. Haben da eigentlich auch Kinder schon ein Auge für? Fragen wir mal Malte, was ihn beeindruckt.
22: Also, ich finde schön, dass die Gläser.
17: Ah, okay. Die Gläser der Fenster.
19: Da machen wir uns mal auf die Suche nach diesen Gläsern. Man geht davon aus, dass St. Georg vor mindestens 700 Jahren erbaut wurde. Und nicht nur die Fenster sind beeindruckend. Ich staune auch, was die Gemeinde an Veranstaltungen auf die Beine stellt. Außer Gottesdiensten. Vorträge, Feste, Konzerte. Aber jetzt kommt's.
18: Und wir machen natürlich auch so ganz praktische Sachen, wie zum Beispiel mal einen Kochlehrgang.
17: Ein Kochkurs in der Kirche.
18: Ein Kochkurs in der Kirche. Es gab dann, oder es gibt dann sowas wie eine Kürbissuppe mit einem ganz leckeren Gewürz da drin. Und also sehr gut.
19: In Glöte hat man halt Ideen, auch zum Jubiläum.
21: Alle mit anpassen. Alle mit anpassen.
19: Jetzt wird geschmückt. Und die Ketten, die übrig bleiben, werden in den nächsten Tagen im Dorf aufgehangen. Quasi Wegweiser ins große Festwochenende.
18: Es gibt Modenschauen, mit historischen Kostümen. Es gibt eine ganz tolle Band. Und wir schließen ab am Sonntag mit einem gemeinsamen Frühstück des Dorfes. Und da kann ich nur zu einladen, es gibt eine Schlachteplatte. Und das Allerwichtigste ist, da gibt es die zünftige Blasmusik von den Kölner Blasmusikern.
17: Okay, also ich merke schon, Glöte außer Rand und Band. Und wenn Sie Lust und Laune haben, dann sind Sie halt fürs vorletzte Augustwochenende herzlich eingeladen.
18: Herzlich willkommen.
17: Herzlich willkommen. Ja, und wir sagen tschüss aus dem Salzlandkreis und schmücken bis dahin noch ein bisschen. Tschüss.
18: Tschüss.
17: Tschüss.
0: Ja, wir wünschen ein gutes Fest und schauen Sie mal, liebe Zuschauer, erinnern Sie sich noch an diesen jungen Mann? Das ist Emanuel Agboani. Er war einer der ersten Kandidaten unserer MDR-Sportasse, also ne, unsere Aktion, mit der wir Nachwuchstalente hier vorstellen. Und das Ganze war vor 7 Jahren. Mittlerweile ist Emanuel 22 und hat am Jahresbeginn den Schritt aufs College in den USA gewagt. Jetzt in den Semesterferien ist er in der Heimat zurück und wir haben ihn besucht.
1: Es sind schon große Kräfte, die da im Diskusring wirken. Für unsere Kamera sogar zu große.
2: Das Ding ist sogar abgebrochen.
1: Zum Glück war es nur die Halterung, doch Emanuel Agboani hat in den USA nicht nur an Kraft zugelegt. Von den Fortschritten kann sich seine Trainerin zurzeit ihr eigenes Bild machen, denn der 22-Jährige ist über die Semesterferien zurück nach Halle gekommen.
3: Auslandsaufenthalt, ne? Das ist halt schon, das formt einen, macht einen erwachsen und bringt einen voran, auch einen anderen Input von anderen Kollegen, ein anderes Team. Ja, also er ist ein bisschen gereift.
1: Katja Schreiber hat selbst in den Vereinigten Staaten studiert und den Kontakt hergestellt. Anfang des Jahres wagte ihr Schützling den gleichen Schritt. In die USA, raus aus Halle.
5: Ich habe 21 Jahre in der Stadt gelebt und hier in meiner Kindheit, Jugend verbracht. Ja, es war schon schwierig, aber als ich dann in Cincinnati war, habe ich dann, wie gesagt, den Schritt nicht bereut. Und ich war auf jeden Fall happy, dass ich das dann gemacht hatte, weil ich hatte das Gefühl gehabt, dass ich das auch irgendwie brauche, mal was anderes zu sehen.
1: In Cincinnati vereint Emanuel sein Wirtschaftsstudium mit der Sportkarriere, findet hier optimale Trainingsbedingungen und einen stark durchgetakteten Tagesablauf. Und von seinen Kommilitonen wird er dabei immer wieder zu Höchstleistungen angetrieben.
5: Ich muss sagen, die Amerikaner sind, also es fühlt sich auf jeden Fall sehr, sehr offener an. Also die sind mehr easygoing, sind natürlich auch sehr, sehr motivierend im Training. Das, was ich gebraucht hatte, das einfach nochmal offener zu werden und nicht alles quasi so ernst zu nehmen.
1: Zurzeit bringt er sich in Halle in Form für die deutschen Meisterschaften am kommenden Wochenende. In der U23 gewann er im Juni den Titel. Jetzt kann er im Männerbereich auf sich aufmerksam machen.
5: Ich habe jetzt auf jeden Fall nicht mehr so viel Druck und eigentlich einfach nur Spaß haben, den Wettkampf genießen. Ziel wäre eigentlich nur die Top 8 und alles andere on top wäre quasi Bonus.
1: 60 Meter sind das Ziel, danach geht es dann wieder in die Staaten. Für 3 weitere Jahre Studium und Training.
0: Ja, und wer weiß, ne? Vielleicht sehen wir ihn eines Tages ja sogar bei den Olympischen Spielen. Und auf die wollen wir jetzt zurückschauen. Und wir spulen mal zurück auf das Jahr 1976. Es waren die Spiele von Montreal und ein echtes Trophäenfest für die DDR. Ganze 90 Medaillen waren es am Ende. Und die erfolgreichste DDR-Athletin war die Schwimmerin Cornelia Ender. 4 Goldmedaillen konnte sie erkämpfen, 2 davon binnen nur 28 Minuten.
4: Zeitreise mit Cornelia Ender. Einst in Plauen geboren und in Bitterfeld aufgewachsen, wird sie im Sommer 1976 zur Königin der Olympischen Spiele in Montreal.
7: Und Cornelia, Cornelia kann sie es schaffen, innerhalb von 30 Minuten 2 Olympiasiege.
4: Genau 50 Jahre später treffen wir die damals schnellste Frau im olympischen Schwimmbecken und reden mit ihr über ihren noch immer bestehenden Rekord, über ihre damalige Beziehung mit Schwimmstar Roland Matthes und auch über die unvergesslichen Tage in Kanada.
8: Bei uns sind die Medaillen im Haus unten im Keller, aber nicht in der Dunkelheit, sondern in der Vitrine aufbewahrt. Aber da kann ich nicht davor stehen und sagen, oh Conny, was warst du für ein toller Mensch.
4: Nach Montreal fährt Cornelia Ender als große Favoritin. Mit 13 hatte sie bereits in München 72 dreimal Olympiasilber geholt. Nun will sie Gold. Privat schwebt die 17-Jährige gerade auf Wolke 7, frisch verlobt mit Roland Matthes, dem vielleicht besten Rückenschwimmer aller Zeiten.
8: Ich habe mich auch nicht gesehen als die Königin, dass ich ihn nur gekriegt habe. Ich war der Meinung, es ist echte Liebe, wie das eben, wenn man sich kennenlernt, ist.
4: Nach über 30 Jahren Tätigkeit als Physiotherapeutin genießt sie nun ihren Ruhestand und ist ab und an, wie hier in Schönfeld, ganz in der Nähe von Dresden, Gast bei einer Veranstaltung. Ihre Fans stehen noch immer Schlange. Bei vielen unvergessen das Doppelgold von Cornelia Ender in nur 28 Minuten. Einmalig.
7: Das wird alles bisher da gewesen in den Schatten stellen. Sie gewinnt ganz überlegen, ganz souverän, schlägt an und ist die neue Olympiasiegerin.
8: Im Prinzip ist das schon sensationell, wenn ich wirklich sage, das hat sich über die Jahre so erhalten. Doppel-Olympiasieger innerhalb von 28 Minuten sind schon toll.
4: Mit insgesamt 4-mal Gold und 1-mal Silber wird sie zur erfolgreichsten Athletin der Spiele in Montreal. Doch damit nicht genug. Im Dezember 1976 stimmen fast 400.000 Ostdeutsche per Postkarte für Cornelia Ender ab, die damit zur Sportlerin des Jahres gekürt wird.
0: Ja, und wenn Sie tiefer eintauchen möchten in die Welt des DDR-Spitzensports, dann schauen Sie sich gern die ganze Doku an. Das war nur ein Ausschnitt. Goldfieber heißt sie, DDR-Sportler im Medaillenrausch, läuft heute 22.10 Uhr im MDR-Fernsehen oder jederzeit in der ARD-Mediathek. Das war's von uns. Ich sage Dankeschön, dass Sie uns zugeguckt haben. Susanne schaut jetzt noch für uns aufs Wetter. Und wenn Sie mögen, dann sehen wir uns morgen wieder an genau dieser Stelle, 19 Uhr. Ich würde mich freuen. Haben Sie einen schönen Abend, machen Sie es gut. Bis dahin. Tschüss.

0: Um 3 Uhr mit Juliette Groß. Angesichts massiv gestiegener Benzin- und Dieselpreise in Deutschland plädiert der SPD-Generalsekretär Klüssendorf für eine Entlastung der Verbraucher. In der Neuen Osnabrücker Zeitung macht er sich für einen Spritpreisdeckel stark. Aus der Nachrichtenredaktion Markus Weber.
1: Klüssendorf verweist auf Nachbarländer wie Belgien und Luxemburg. Sie hätten schon vor vielen Jahren einen Spritpreisdeckel eingeführt und schauten teils mit Häme auf die Entwicklung bei uns. Deutschland gelte als Paradies für die Mineralölkonzerne. Insgesamt betrachtet sieht Klüssendorf viele Menschen längst am Limit angesichts der Kriege um uns herum und der angespannten Haushaltslage. Der SPD-Generalsekretär ist für eine Diskussion darüber, die Schuldenregel nochmal auszusetzen, wenn es, wie er sagt, an die Grundfeste unseres Sozialstaats gehe und wir sonst Gefahr liefen, dass es unsere Gesellschaft zerreißt.
0: Der ukrainische Präsident Selenskyj hat seinen Armeechef Syrskyj entlassen. Zuvor hatte es tagelange Demonstrationen gegen Syrskyj gegeben. Aus Kiew, Stefan Lack.
2: Mit diesem Schritt erfüllt der Präsident eine zentrale Forderung der Proteste, die seit der Entlassung von Verteidigungsminister Michailo Fedorow in Kiew

0: Kiew und den anderen ukrainischen Städten stattfinden. Die Demonstrierenden verlangten neben der Rückkehr Fedorows auch die Ablösung Syrskis. Fedorow gilt bei seinen Unterstützern als moderner Reformer. Ihm werden wichtige Neuerungen im Drohnenkrieg sowie mehr Transparenz im Beschaffungswesen des Militärs zugeschrieben. Kritiker warfen Syrski vor, diese Reformen ausgebremst zu haben. Das hatte der General selbst stets zurückgewiesen.
1: Der Drogenbeauftragte der Bundesregierung Streeck hält das geplante Alkoholverbot an Deutschland-Bahnhöfen für richtig. In der Rheinischen Post wies der CDU-Politiker auf die Gefahren durch Alkohol hin und sprach von einem Gewinn für alle, wenn sich Reisende wohler fühlten. Kritisch äußerte sich die Bundesarbeitsgemeinschaft Wohnungslosenhilfe. Obdachlose würden durch ein Verbot lediglich aus dem Blickfeld in Bereiche verdrängt, die weniger Schutz bieten. Die USA haben die internationale Gemeinschaft dazu aufgerufen, den mittelamerikanischen Staat Nicaragua zu isolieren. Das Land könne keine Rückkehr zur Tagesordnung erwarten, solange es demokratische Prinzipien ablehne, sagte Außenminister Rubio. Hintergrund sind jüngste Äußerungen des nicaraguanischen Präsidenten Ortega. Er hat in einer Rede angekündigt, dass es in seinem Land künftig keine Wahlen mehr geben wird. Damit wolle er verhindern, dass von den USA unterstützte Bewegungen die Macht an sich rissen, so Ortega. Das waren die Nachrichten. Das Wetter in Deutschland. Tagsüber vom Norden bis zur Mitte gebietsweise Regen, im Nordosten einzelne Gewitter, sonst oft trocken, Höchstwerte 18 Grad in Nord.
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3: Einen schönen Dienstagabend wünschen wir Ihnen. Man muss nicht Ingenieurwissenschaften oder so studiert haben, um zu verstehen, Ermüdungsschäden an wichtigen Teilen sind nicht unbedingt ein gutes Zeichen.
4: Wir hatten es gestern hier an dieser Stelle in der Aktuellen Stunde schon als Eilmeldung. Über Nacht sind dann 60 Bonner Stadtbahnen stillgelegt worden. Das heißt, nur noch 15 Bahnen fahren für den kompletten Großraum Bonn. Wobei netterweise helfen die Kölner Verkehrsbetriebe mit ein paar Zügen aus.
3: Na guck, trotzdem wird es zu Verspätungen und Ausfällen kommen. Das nächste große Ärgernis für Pendler nach der Nordbrückensperrung.
5: Die Stadtbahnen, sie sind gerade eher Standbahnen. Und wer den Verantwortlichen zuhört, kann sich vorstellen, wie schwierig es sein muss, das den Bonnern zu vermitteln.
6: Es ist für den einen oder anderen sicherlich ex- und intern ein gewisser Schock oder eine gewisse Signalwirkung. Aber ich kann versichern, dass wir noch lange nicht in der Nordbrückensituation sind.
5: Zumindest mehrere Jahre wird es mit dem Reparieren also nicht dauern. Bei Routinekontrollen einzelner Bahnen sollen nach WDR-Informationen allerdings teils dramatische Schäden an sicherheitsrelevanten Teilen festgestellt worden sein. Erklärungsversuche.
7: Die sind teilweise 50 bis 40, 30 Jahre alt. Jetzt ist uns aufgefallen, dass da Reparaturen nötig sind, dass es Auffälligkeiten gibt.
5: Was für Auffälligkeiten das sind, verschweigen die Stadtwerke. Keine Info, keine Auskunft. So bleibt erstmal offen, wie gefährlich Bahnfahren in Bonn bis gestern gewesen ist. Sehen kann man von all diesem Chaos auf den Bahnsteigen nur wenig. Die meisten Bahnen fahren mit einem statt zwei Waggons. Glück gehabt, dass gerade Ferien sind und die Kölner Kollegen mit 20 Bahnen aushelfen. Für mehr Verständnis sorgt das aber nicht.
8: Ja, ist erschreckend.
9: Nichts Neues, ne?
10: Immer wieder neue Sperrungen, immer neue Hiobsbotschaften.
11: Ich muss anscheinend jetzt sehr schnell Ersatzbus finden.
5: Man muss gerade gut zu Fuß sein. Nur ein paar Kilometer weiter das nächste Verkehrsmahnmal, die nun jahrelang gesperrte Nordbrücke. Oder noch mal ein bisschen weiter nördlich eine Bahnbrücke bei Opladen. Auf einer eigentlich sanierten Bahnstrecke fallen Prüfern im letzten Moment Schäden auf. Eine Richtung seitdem gesperrt. Wer gerade Schäden im Land sucht, der findet sie. Und dafür gibt es einen Grund, sagt Verkehrsforscher Christian Böttger.
12: Dass eben in unserem politischen System doch eher belohnt wird, wenn der Staat Geld für Dinge ausgibt, die kurzfristig wirken. Ich sag mal Benzinpreissubventionen zum Beispiel, Senkung der Flugverkehrssteuern. Also alles Dinge, die den Bürgern unmittelbar kurzfristig zugutekommen und für die Politiker bejubelt werden. Aber das Geld fehlt eben dafür, unsere Infrastruktur in gutem Zustand zu erhalten.
5: Ob die Bonner Bahnen auch so ein Sparsündenfall sind, das muss sich noch zeigen. Aber es fällt schon auf, wie sehr es gerade überall bröselt und bröckelt. So ist das heute und so war das schon vor Jahrzehnten, als Oliver Wittke noch NRW-Verkehrsminister war.
8: Es hilft nichts, wenn irgendwelche Strohfeuer entzündet werden. Es hilft nichts, wenn mal ein Milliardenprogramm aufgelegt wird und es dann nach 3 Jahren nicht mehr weitergeht. Wir brauchen kontinuierlich Investitionen in die Erhaltung der Verkehrsinfrastruktur. Das gilt für die Schiene ganz genauso wie für die Straße. Und darum, es muss mehr Geld ins System.
5: Und in Bonn, da verrät die für die Aufsicht zuständige Bezirksregierung in einem schriftlichen Statement zumindest eines. Es war nicht nur ein Mangel das Problem, sondern gleich eine Gesamtheit sicherheitsrelevanter Sachverhalte, was auch immer das heißen mag.
3: Ja, die einen haben Probleme am Bahnsteig, die anderen haben Bierchen. Das wird es in Zukunft aber so auch nicht mehr geben können. Die Deutsche Bahn will den Konsum von Alkohol nämlich verbieten an allen 5.400 Bahnhöfen in Deutschland.
4: Dabei geht es wohl weniger um das eine Bierchen am Bahnsteig, das Feierabendbierchen, sondern darum, Vorfälle mit betrunkenen Fahrgästen zu vermeiden. Erst letzte Woche stürzte ja ein Bahnmitarbeiter nach einer Auseinandersetzung aus einem fahrenden Zug. Auch da war Alkohol im Spiel.
3: Jetzt also das flächendeckende Verbot zum Konsum. Aber wird das wirklich was bewirken?
9: Alkoholsperrzone Bahnhof. Kaufen und mitnehmen okay, aber getrunken werden soll nicht mehr in der Wandelhalle und am Gleis. Die Bahn will weniger Probleme mit denen, die zu viel getrunken haben.
13: Was wir nicht wollen, ist, dass an den Bahnhöfen sich getroffen wird und Bier konsumiert wird oder auch stärkeren Alkohol. Das sind mögliche Ursachen für Konflikte, für Gewaltübergriffe. Und damit wollen wir jetzt Schluss machen. Deswegen ein ganz klares Alkoholkonsumverbot für alle Bahnhöfe. Wir haben sehr gute Erfahrungen gemacht und darauf bauen wir jetzt auf.
9: In Hamburg machte die Bahn vor rund 2 Jahren den Anfang mit dem Trinkverbot. Und auch in den größten Bahnhöfen in NRW darf schon seit wenigen Monaten kein Alkohol mehr im Gebäude getrunken werden.
14: Man fühlt sich unsicherer, wenn vor allen Dingen abends halt sehr viel Alkohol konsumiert wird an Bahnhöfen. Deswegen habe ich da auch eher nicht so gute Erfahrungen gemacht.
15: Alkohol an sich ist halt ein Temp für die Leute und Gewaltbereitschaft wird euch erhöht.
14: Und ich denke schon, dass das eigentlich dann sinnvoll wäre, vor allen Dingen für die Sicherheit.
16: Grundsätzlich bin ich aber dafür, weil man kann das ja nicht unterscheiden, ne? Wer sich noch benehmen kann und wer nicht.
17: Die Frage stellt sich halt immer, ob es eingehalten werden kann, wer kontrolliert es.
9: Die Bahn rüstet dafür bei den eigenen Sicherheitskräften auf. An den großen Drehkreuzen kommt dazu noch die Bundespolizei. Deutschlandweit gibt es aber 5.400 Bahnhöfe, flächendeckende Kontrolle unmöglich. An den kleinen, wie hier in Münster-Hiltrop, gibt es allerdings auch kein dauerhaftes Problem mit alkoholisierten Randalierern. Trotzdem hören wir heute viel Zustimmung für das Verbot.
18: Das stört mich wirklich sehr, gerade weil wir mit Kindern unterwegs sind in den Zügen. Und da gibt es wirklich in Bahnhöfen in Deutschland extrem viel Alkohol.
19: Ich fahre morgens mit dem Zug um 10 nach 6 und dann nachmittags wieder mit zurück. Also man erlebt doch schon einiges.
20: Also ich trinke jetzt nichts im Zug, wenn dann mal im Bistro, das ist okay.
21: Mit Blick auf das, was passierte in den, etwa mit dem Zugleiter, der zu Tode gekommen ist, sollte es insbesondere in den Zügen Alkoholverbot geben.
9: Ein Verbot in den Zügen plant die Bahn allerdings nicht. Und auch vor den meisten Bahnhöfen darf Alkohol getrunken werden. Dafür sind wieder die jeweiligen Städte zuständig. Das geplante Verbot gilt also genau vom Eingang bis zur Bahnsteigkante.
22: Es ist kurios, im Zug darf man trinken, am Bahnhof dann wieder nicht, außerhalb vom Bahnhof darf man dann wieder. Und demnach erschließt sich nicht so ganz, wo jetzt die genaue Grenze ist. Und klar, es ist so, die Deutsche Bahn kann nur das handhaben, wo sie eben vollen Zugriff hat. Und in der Bahn wiederum, da wo lange Reisen sind, da will man den Fahrgästen auch das Bier trinken nicht ganz verbieten, zumal es auch Geschäftsinteresse der Bahn ist.
9: Den ersten richtigen Härtetest für das Verbot gibt es an den Bahnhöfen im Rheinland dann spätestens am 11.11. Bis Mitte Oktober will die Bahn das Verbot überall umsetzen.
4: Und dann ist ja seit heute noch die neue Heizungsförderung da.
3: Auch die aktuelle Bundesregierung fördert es also finanziell, die alte fossile Heizung gegen eine emissionsärmere auszutauschen, zum Beispiel eine Wärmepumpe oder auch eine Pelletheizung.
4: Ja, und damit bleibt auf dem Weg zur Klimaneutralität eines der größeren Probleme im Fokus, denn rund 80% sind noch Verbrennungsheizungen hier in NRW.
0: Diese Gasheizung soll weg. Energieberater Lennart Feldmann plant mit den Eigentümern seit Monaten den Einbau einer Wärmepumpe. Natürlich zu den alten Förderungen.

0: Förderbedingungen. Doch die gelten nun nicht mehr. Feldmann konnte allerdings gestern Abend, kurz vor Fristende, noch den Förderantrag stellen. Per Videotelefonat überbringt der Energieberater die gute Nachricht.
1: Wie froh sind Sie denn jetzt, dass das Ganze hier noch geklappt hat?
2: Ja, wahnsinnig froh, weil das Projekt damit sonst auf der Kippe gestanden hätte.
0: Der Antrag ist genehmigt. Für das Mehrfamilienhaus gibt es 70.000 Euro Förderung. Nach den neuen Regeln wären es gut 10.000 Euro weniger. Auch für Einfamilienhäuser ändert sich die Förderung. Es wird allerdings nicht alles schlechter. Beim alten Gesetz waren Kosten bis zu 30.000 Euro förderfähig. Nun sind es nur noch 28.000. Doch während man bisher maximal 70%, also 21.000 Euro, zurückbekam, sind es jetzt im Idealfall sogar 80%, also 22.400. Allerdings nur für Menschen mit relativ wenig Geld. Die maximale Förderung gibt es nur bis zu einem zu versteuernden Einkommen von 30.000 Euro.
3: Grundsätzlich finden wir die Änderung, also die neue BEG-Förderung, gut, weil es jetzt wirklich eine soziale Staffelung gibt.
0: Sagt Ines Verspohl von der SPD-nahen Initiative Sozialklimarat. Sie setzt sich dafür ein, dass sich auch Menschen mit weniger Geld klimafreundliche Technik leisten können. Das neue Gesetz verbessert hier die Rahmenbedingungen, zumindest theoretisch.
3: Das Problem, was wir da haben, ist, dass man das vorfinanzieren muss. Also, man muss der KfW einen Beleg schicken, dass man das Geld an den Heizungsbauer überwiesen hat. 30.000 Euro. Die haben die meisten Haushalte in dieser Einkommensklasse aber nicht. Und deshalb konnten sie bisher auch die Förderung nicht nutzen.
0: Auch der Bundestag hat das kritisiert und fordert von der Regierung, hier eine Lösung zu finden. Ob und wann das passiert, ist allerdings offen. Am besten schnell. Denn wenn es erst in ein paar Monaten eine Lösung für die Vorfinanzierung gibt, ist die Förderung an anderer Stelle schon wieder schlechter.
1: Man muss grundsätzlich sagen, für die Leute, die jetzt mittelfristig, also damit meine ich in den nächsten Monaten, eine Heizungssanierung planen, wird es gar nicht so viel schlechter. Aber man sollte schnell handeln. Also in den kommenden Jahren schmilzt diese Förderung jetzt dahin. Das bedeutet also jetzt schnell sein.
0: Die maximale Förderung von 22.400 Euro gibt es zum Beispiel nur noch in diesem Jahr. Bereits nächstes Jahr sinkt sie bis 2030 auf 15.400. Zusammengefasst, auch mit dem neuen Gesetz werden klimafreundliche Heizungen staatlich gefördert. Dabei können Familien und Haushalte mit niedrigerem Verdienst besonders profitieren. Für alle aber gilt, lieber schnell entscheiden. Je länger man wartet, desto weniger Geld gibt's vom Staat.
4: Der Fall Jens Spahn und die Leihmutterschaft hat eine Debatte in Deutschland losgetreten. Leihmutterschaft ist in Deutschland ja verboten.
5: Befürworter verweisen auf das Selbstbestimmungsrecht der Frau, ein Kind für jemand anderen auszutragen. Das muss jeder selbst entscheiden. Das ist da das Argument. Die meist eher konservative Gegenseite, die hält dagegen und sagt, ein Kind ist keine Ware und Finanzielles würde immer auch irgendwie eine Rolle spielen bei so einer Entscheidung. Zumal eine Mutter in der Schwangerschaft ja auch eine Bindung zum Kind aufbaut, das sie dann abgeben muss. Also es gibt also zwei Position, das ist relativ kompliziert.
4: Absolut. Wir diskutieren das gleich noch. Schauen uns jetzt aber erstmal Beispiele an, bei denen alles ganz gut geklappt hat.
6: Jens Landwehr aus Essen ist liebevoller Papa einer 18-jährigen Tochter und eines 12-jährigen Sohns. Beide sind mit Hilfe einer Leihmutter und einer Eizellenspenderin in den USA zur Welt gekommen. Er weiß aber auch, wie es ist, einen unerfüllten Kinderwunsch zu haben.
7: Also mein eigener persönlicher Kinderwunsch, der bestand eigentlich schon immer von klein auf oder sagen wir von der Pubertät an. Ich bin dann zum Studium in den USA gewesen für eine längere Zeit, habe dort auch gearbeitet und habe dort tatsächlich auch selber erfahren, dass es diese Möglichkeiten gibt.
6: Dass er und sein Mann mit Hilfe einer Leihmutter Väter geworden sind, für sie ein großes Glück. Jens Landwehr möchte das auch anderen ermöglichen. Beruflich, er betreibt eine Samenbank und er hat einen Verein gegründet, der sich für die Legalisierung von Eizellenspende und Leihmutterschaft in Deutschland einsetzt. Er hofft, dass Bewegung in die Debatte kommt, denn er möchte,
7: dass das reguliert durchgeführt wird, nach unseren Werten, ethisch, medizinisch, auch rechtlich. Und dann diese ganzen Fälle, von denen wir alle ja hin und wieder gehört haben, wo es eben nicht gut funktioniert hat, dass die dann wegfallen. Und wir haben hier in der Hand, das komplett ethisch aufzusetzen.
6: Jens Landwehr ist wichtig, dass Frauen nicht ausgebeutet werden, niemand aus Not Leihmutter Eizellenspenderin wird. Und der Vorsitzende der Ethikkommission erklärt, wenn in Deutschland eine Leihmutterschaft als Verstoß gegen die Menschenwürde gilt, gleichzeitig Deutsche im Ausland aber eine Leihmutterschaft in Anspruch nehmen können, passe das nicht zusammen.
8: Es ist so ein bisschen doppelmoralartig, ne? Und das ist also auf ethischer Sicht meines Erachtens nicht gut, wenn man die Probleme nicht ausdiskutiert und zu einem Kompromiss kommt, sondern sich auf einer Position versteift, die im Grunde nur durchzuhalten ist, weil wir Auswege ins Ausland haben.
6: Sollten Frauen in Deutschland also selber entscheiden können, ob sie bereit sind, ein Kind für jemand anderen auszutragen? Sollten Eizellenspende und Leihmutterschaft legalisiert werden?
9: Eizellenspende sollte gleichgesetzt werden wie Samenspende, weil ich meine, beides wird gebraucht, um ein Kind entstehen zu lassen.
10: Ich finde auf jeden Fall, dass das erlaubt werden sollte, weil das ist ja auch kein Prozess, der von heute auf morgen geht. Da denkst du ja schon lange drüber nach und wenn eine Frau sich dafür entscheidet, dann sollte sie auch die Möglichkeit dafür haben.
11: Dass manche Frauen dann sagen, ich habe den Körper, ich bin bereit dafür, ich möchte schwanger werden, möchte anderen Frauen Freude bereiten, dann finde ich es vollkommen in Ordnung. Aber man muss halt die Entscheidungskraft haben, wenn man es dann doch behalten möchte.
6: Alle, die heute mit uns sprechen, fordern eine Legalisierung, aber mit klaren rechtlichen Regelungen. Verfassungsrechtlerin Frauke Brosius-Gersdorf sieht das ähnlich. Wir haben ein Recht auf selbstbestimmtes Sterben, ein Recht auf Rauchen und Alkoholtrinken, auf Hochrisikosport. Deswegen sehe ich gute Gründe dafür, die Leihmutterschaft auch in Deutschland zu legalisieren. Eine Argumentation, die CDU-Politiker Armin Laschet offenbar ärgert. Etwas Plumperes als diese Antwort von Frau Brosius-Gersdorf habe ich noch nicht gelesen. Ein Segen, dass sie nicht im höchsten deutschen Gericht sitzt, das über die Werteordnung der Verfassung wacht. Jens Landwehr ärgert der Post des CDU-Politikers, denn Menschen mit Kinderwunsch zu helfen, findet er, spreche nicht gegen ein christliches Weltbild.
4: Und wir wollen noch mal ein bisschen diskutieren. Wir haben Sie eben schon mit Ihrer Haltung zumindest gelesen. Jetzt sehen und hören wir Sie auch, Verfassungsrechtlerin Frauke Brosius-Gersdorf. Einen schönen guten Abend nach Berlin.
12: Ich grüße Sie. Guten Abend.
4: Ich würde noch mal auf Ihre Aussage zurückkommen. Sie vergleichen Rauchen oder Extremsport in Sachen Selbstbestimmung mit der Zeugung und der Geburt eines Kindes. Rauchen muss ich selber wissen, ganz allein für mich. Hier geht es ja aber noch um ein weiteres Lebewesen. Was hat dann Rauchen mit einem Kind zu tun?
12: Ja, das ist stark verkürzt, wie das wiedergegeben wurde. Es geht um die Autonomie und Selbstbestimmung von Frauen, die sich nach reiflichem Nachdenken zu einem solchen Schritt der Leihmutterschaft oder auch Eizellspende entscheiden. Mir geht es um folgenden Punkt. Das ist ja eine rechtliche Frage, ob wir an dem derzeitigen Verbot der Leihmutterschaft und der Eizellspende in Deutschland festhalten oder ob wir nicht eine breitere Debatte darüber brauchen, ob und wie wir das legalisieren können. Wir müssen einfach rechtlich sehen, dass das jetzige Verbot ein Grundrechtseingriff ist. Das beschneidet die Freiheit derjenigen Menschen, die aus sozialen oder medizinischen Gründen auf eine Eizellspende oder eine Leihmutterschaft angewiesen sind, um ein Kind zu bekommen. Für einen solchen Grundrechtseingriff braucht der Staat gute Gründe. Ja, Grundrechtseingriffe stehen nach unserem Grundgesetz unter Rechtfertigungszwang. Und da meine ich, dass die Schutzpflichten des Staates für die Frauen, wenn sie informiert, selbstbestimmt, autonom diesen Schritt zur Leihmutterschaft oder Eizellspende gehen, dass der Staat ihnen das dann nicht untersagen darf. Wissen Sie, sowas wie ein Schutz vor sich selbst, das gibt es nicht nach unserem Grundgesetz. Im Mittelpunkt unserer Verfassung steht der Mensch und seine Freiheit. Und wenn er seine Freiheit autonom ausüben möchte, dann darf der Staat ihm das nicht untersagen. Und es gibt auch beim Schutz des Kindes, jedenfalls nach derzeitiger Studienlage, keine guten Gründe, am bestehenden Verbot der Leihmutterschaft und Eizellspende festzuhalten, zu dem die Samenspende ja seit jeher legalisiert ist.
4: Jetzt wird zum Beispiel gerade von der Bundesregierung diskutiert, die Tabaksteuer hochzusetzen, die Zuckersteuer. Also auch da wird ja ein bisschen auf mich aufgepasst. Da wird auch mit der Gesundheit begründet. Aber es gibt auch Leute, die zum Beispiel sagen, unter kapitalistischen Bedingungen, also wenn ich dafür bezahle, dann droht diese Schwangerschaft zu einer Art Ware zu werden, weil eben für die Schwangerschaft gezahlt wird. Und diese Frauen sind ja in den allermeisten Fällen auf das Geld auch angewiesen, sonst würden sie es wahrscheinlich nicht machen. Die finden ja Schwangerschaft nicht so schön. Was sagen Sie da?
12: Ja, also wichtig ist, dass eine Frau einen solchen Schritt frei, autonom und selbstbestimmt geht. Dafür muss der Staat natürlich, das muss er sicherstellen, dass das auch wirklich eine freie Entscheidung ist. Frauen, die so etwas nur aus wirtschaftlicher Not heraus tun oder gar unter Druck und Zwang handeln, das ist keine freie Entscheidung und da darf und muss der Staat natürlich einschreiten. Aber solche gesetzlichen Vorkehrungen kann er ja treffen. Es gibt ja viele andere Länder, die entweder die altruistische oder die kommerzielle Mutterschaft zulassen und daran kann man sich orientieren. diskutieren. Ich finde es halt so wichtig, dass wir nicht dogmatisch an den bestehenden Verboten festhalten. Der Kinderwunsch von manchen Menschen, der ist so groß, dass es ihr Lebensglück zerstört, wenn sie ihn sich nicht erfüllen können. Und es gibt mehr Menschen, als man denkt, die aus sozialen oder medizinischen Gründen auf eine Eizellspende oder eine Leihmutterschaft angewiesen sind oder auf eine Samenspende, die schon seit jeher legalisiert ist. Und ganz ehrlich, es gibt ja keinen vernünftigen, tragfähigen Grund, dass die Samenspende zulässig ist, aber die Eizellspende zum Beispiel nicht.
4: Vielleicht können Sie das noch mal ganz kurz zum Schluss konkretisieren, damit wir ins Konstruktive kommen. Welche Form der Legalisierung könnten Sie sich denn als Verfassungsrechtlerin vorstellen, würden Sie stimmig finden in Deutschland?
12: Genau, das ist die Kernfrage, die Sie aufwerfen. Wenn wir die Eizellspende und Leihmutterschaft legalisieren, wie das dann ausgestaltet sein muss, damit wir Frauen vor Ausbeutung, Zwang, vor wirtschaftlicher Ausbeutung, Missbrauch schützen, damit sie eine freie und selbstbestimmte Entscheidung treffen können und damit auch die Belange des Kindes gut gewahrt sind. Es gibt da verschiedene Modelle. Ich glaube, eine der Kernfragen ist, aber das hat die Kommission für reproduktive Selbstbestimmung und Fortpflanzungsmedizin auch im Einzelnen aufgearbeitet. Das kann man alles dort nachlesen. Im Bericht. Eine der Kernfragen ist, entscheiden wir uns für eine altruistische Leihmutterschaft nur gegen eine angemessene Aufwandsentschädigung oder lassen wir auch kommerzielle Leihmutterschaft gegen eine echte Bezahlung zu? Das ist eine der Kernfragen. Aber es gibt ganz, ganz viele weitere. Der Gesetzgeber muss durch umfangreiche gesetzliche Vorkehrungen dafür sorgen, dass die Frauen gut geschützt sind, dass sie eine angemessene medizinische Begleitung haben, dass sie vorher umfangreich informiert und aufgeklärt werden. Ich könnte mir auch sowas wie eine Einschaltung von Ethikkommissionen vorstellen, die prüft, ob die Frau wirklich eine selbstbestimmte Entscheidung trifft. Und es sind ganz viel mehr Fragen noch zu klären. Also das ist überhaupt nicht profan. Das lässt sich nicht von heute auf morgen machen. Aber es gibt eben auch Anschauungsmaterial aus anderen Ländern, Positives und Negatives. Und daran kann und sollte sich der Gesetzgeber orientieren.
4: Und die Debatte hat ja gerade auch erst begonnen. Das war die Haltung von Verfassungsrechtlerin Frauke Brosius-Gersdorf zum Thema Leihmutterschaft. Vielen Dank, schönen Abend.
12: Danke Ihnen.
5: So, und von dieser großen ethischen Debatte kommen wir jetzt zu was weniger Komplexen. Man nehme Fruchtsaft, Essig und einen kleinen Tropfen Spülmittel. Einige von Ihnen werden erkennen, was das wird. Richtig, eine Fruchtfliegenfalle. Ich habe heute gelernt, bis zu 500 Eier am Tag kann eine einzige Fruchtfliege legen. Und bei Temperaturen über so ungefähr 25 Grad schlüpfen die Larven wohl besonders schnell. Merken wir alle. Bei vielen von uns schwirrt es gerade in der Küche ganz ordentlich. Und vielleicht krabbelt es auch, denn nicht nur die Fruchtfliegen haben gerade Hochsaison.
13: Für Schädlingsbekämpferin Jessica Mickel geht es direkt in den Keller. Einsatz in einem Privathaus in Dorsten, wo es seit einigen Wochen einen starken Ameisenbefall gibt. Rote Ameisen, die in ganzen Kolonnen aus den Wänden krabbeln. Ein Fall für die Expertin.
14: Wir haben hier sowohl die Arbeiterinnen, also die Ameisen ohne die Flügel, als auch die neuen Königinnen und Könige, die mit den Flügeln. Die Arbeiterinnen sorgen quasi einmal gerade dafür, dass die Jungköniginnen rausfliegen. Also die sagen denen so ein bisschen so, es ist jetzt Zeit, los geht's.
13: In der hochaktiven Phase sammeln sie Nahrung für ihre Brut. Zum Glück sind dies keine Bauschädlinge. Und trotzdem, für ihre Kunden sind es lästige Ungeziefer, die mit zuckerhaltigen Insektiziden beseitigt werden müssen.
14: Es ist jetzt nicht so, dass wir jetzt nur draußen einen Ameisenbefall haben, wo man sagen könnte, okay, da darf die Ameise halt auch einfach mal Ameise sein, sondern im Keller ist halt wirklich schwierig. Und wir wissen halt einfach auch nicht, wo das Nest ist. Das heißt, wir arbeiten jetzt mit Ködermitteln.
13: Ameisen. Fruchtfliegen. Schaben, besser bekannt auch als Kakerlaken. In diesem Sommer vermehren sie sich stark und nisten sich gerne drinnen ein, wegen der heißen Temperaturen. In der Schädlingsbekämpfungsfirma in Gelsenkirchen steht das Telefon kaum still. Noch nie hatte die ausgebildete Schädlingsbekämpferin so viele Anfragen.
14: Je wärmer die Temperatur, desto schneller und einfacher auch die Entwicklung für die Tiere. Das heißt, dass sich die ganzen Temperaturen jetzt so heißer schieben, befürwortet natürlich, dass die ganzen Tiere sich im Außenbereich schneller und auch besser entwickeln können. Also wir haben derzeit invasive Ameisenarten, die immer weiter Thema bei uns in Deutschland werden. Das ist unter anderem die Tapinoma magnum. Die wurde eingeschleppt über einen Warenverkehrbereich, gerade über Pflanztöpfe, Blumenerde. Die haben mehrere Königinnen in Nestern. Das heißt, die können sogenannte Superkolonien Spermien bilden. Und es ist tatsächlich so, dass die sogar für Stromausfälle zum Teil in bestimmten Wohnbereichen sorgen, weil die sich durch die Stromleitungen arbeiten.
13: Ungewollte Mitbewohner, Erfahrungen in Gelsenkirchen.
15: Es sind meistens Ameisen und die kriechen halt überall rum.

0: suchen nach Essbaren und dann werden es immer mehr. Als ob die Informationen weitergeben nach draußen.
1: Die Fruchtfliegen, weil die sind nervig, die machen ja auch diese Maden und die sind ja überall und die gehen ja nicht weg und schlimm.
2: Wir haben zu Hause in der Küche jede Menge. Ich weiß nicht, wie das soll man wegschmeißen von der Haus. Wir nutzen so ein Zeug, aber funktioniert nicht.
3: Viele Betroffene führt es in den Baumarkt, um das Problem selbst zu lösen. Jessica Micke geht allerdings davon aus, dass ihre Auftragslage zunehmen wird, wegen der anhaltenden hohen Temperaturen.
4: Die Bedingungen sind einfach besser geworden, was A dazu führt, dass wir halt spannendere Aufgaben haben, B aber dazu führt, dass wir auch einfach viel mehr Diversität im Außenbereich haben.
3: Für die leichteren Fälle empfiehlt die Schädlingsbekämpferin ein stabiles Insektengitter an Fenster und Türen, damit die Ungeziefer gar nicht erst hineinkommen.
5: Eigentlich wollten wir noch kurz was trinken gehen. Jetzt sind wir mit dem ganzen Dorf Weltmeister geworden. Das hat eine WDR-5-Kollegin im spanischen Dorf im Urlaub erlebt am Sonntag.
6: Spanien ist Fußball-Weltmeister, haben wir alle mitbekommen. Und jetzt sind die Helden auch schon wieder zu Hause. Gestern gab es noch mal Party bis tief in die Nacht in Madrid. Hier sehen wir es. Sie sind die Reyes del Mundo, die Könige der Welt. Hey. Ein ganzes Land im absoluten Taumel. Wir, die Spanier, sind Weltmeister.
5: Ein kurzer Stopp der Fußballkönige, dann beim echten König Felipe und seiner Familie. Und dann gibt es nur noch eins, sich feiern lassen die ganze Nacht.
6: Ja, in Argentinien ist die Stimmung ein bisschen gedämpfter, ist logisch. Und Zusatzdämpfer für die Fans, Superstar Messi fehlte beim Empfang in der Heimat. Er blieb erstmal noch in Miami, der Stadt, in der er aktuell ja unter Vertrag steht.
5: Guck mal, aber ging doch mit der Stimmung. Also ja. Nicht nur ein bisschen in Argentinien und ganz viel in Madrid ging es rund, sondern jetzt gerade auch in Düsseldorf, sogar im wahrsten Sinne des Wortes. Wenn man sich ein Ticket fürs Riesenrad kauft.
6: Ja, liebe ich Riesenrad. Rheinkirmes ist angesagt. Nach den Wiesen in München das zweitgrößte Volksfest in Deutschland. Und entsprechend fett geht es da auch heute Abend zu. Andreas Turnseck ist für uns da. Drohnenshow steht auf dem Programm. Wie groß wird die denn?
7: Das wird gigantisch. Es ist nicht nur der Massenstart der Drohnen hier, der 1000, ungefähr so in 3 Stunden ist dann die Choreografie. Art in the Sky ist das Motto, das heißt Kunstwerke werden am Himmel erscheinen. Der Kopf von Josef Beuys, ein Gemälde, das Johnny Depp extra freigegeben hat, wird hier am Himmel zu sehen sein. Viel Vorbereitung, Absprache auch mit dem Tower, denn das Ganze ist in 300 Meter Höhe, in 300 Meter Breite. Ja, und wie das im letzten Jahr ausgesehen hat, das können wir uns ja jetzt mal anschauen.

0: Ja, und das ist noch nicht alles an Vorbereitung. Wir sind eben Zeuge geworden. Also wenn wir live schalten, dann tauschen wir schon mal Akkus, vielleicht von der Kamera und vom Mikro. Hier wurden gerade 1000 Akkus getauscht, um einfach mal alle anzumachen, um mal zu schauen, ob auch wirklich alles funktioniert. Und bevor es losgeht, müssen die nochmal alle getauscht werden. Dann sind es 2000 Akkus und da haben wir noch welche in Reserve. Also das ist eine unglaubliche Vorbereitung hier. Man merkt auch eine gewisse Anspannung, weil dieses Konzept mit den Kunstwerken am Himmel ist auch ganz neu. Zum ersten Mal wird das in Deutschland gezeigt. Naja, und das ist auch noch nicht alles. Man gönnt sich den Luxus von 2 Shows, das heißt heute Abend eine und am Freitag eine komplett andere. Da geht es dann eher um Düsseldorfer Motive, Düsseldorf feiert und dann kommt noch das Höhenfeuerwerk.
1: Okay, also Mona Riesenrad, ich Drohne, wir sind gleich da. Live aus Düsseldorf, Kollege Andreas Turnzeck da, wo heute Abend Kunst am Himmel fliegt. Dankeschön.
2: 2000 Akkus.
1: Das ist viel.
2: Jetzt kommen wir über die Drohnen und die Akkus zu gar kein Akku, Stromausfall und mal nicht eben kurz auf der Kirmes bei einer Drohne, sondern so richtig absolut Blackout.
1: Ja, dann ist nicht nur alles aus oder dunkel, sondern irgendwann bricht halt eben auch das Handynetz zusammen. EC-Kartenautomaten oder Tankstellen funktionieren nicht mehr. Auch der Wasserdruck aus dem Hahn ist schneller weg, als man Durst sagen kann. Das ist alles nicht schön.
2: Heute Abend.

0: 2005, der Stromausfall in Teilen des Münsterlandes war tatsächlich der bislang folgenreichste Stromausfall, den wir in Deutschland zu verzeichnen hatten. Es waren 250.000 Personen anfänglich von dem Stromausfall betroffen.
1: Irgendwann wurde es tatsächlich dunkel im Dorf, in der Stadt. Und dann kamen so nach und nach die Meldungen rein, Stromausfall hier, Stromausfall da. Dann kam das langsam so ins Rollen, die ganze Geschichte.
0: Wir haben eben auch sehr, sehr viele Tiere. Die Tiere können auch sehr in Not geraten, insbesondere bei der gewerblichen Landwirtschaft.
2: Wenn die kleinen Ferkel hier den Stall beziehen, fangen wir mit 32 Grad Raumtemperatur an. Weil die kleinen Steckdosen nun mal keinen Pullover haben, müssen wir die Bude hier so warm machen, wie es eben geht. Und die Lüftung läuft ohne Strom auch nicht. Dann sitzen wir hier komplett im Dunkeln.
3: Wie sicher aber sind heute unsere Stromnetze? Und geht so ein Stromausfall auch noch größer? Zum Beispiel in ganz Europa? Zuständig für solche Fragen ist die Bundesnetzagentur in Bonn und dort Markus Doll.
4: Sicherlich ist ein europaweiter Blackout nicht absolut unwahrscheinlich.
3: Nicht absolut unwahrscheinlich? Seit dem Krieg in der Ukraine haben die Cyberangriffe kontinuierlich zugenommen.
4: Und ich denke, die Tendenz wird weiter zunehmen.
3: Ein Anschlag ist jederzeit möglich. Aber wenn alles normal läuft, ist Deutschland hervorragend aufgestellt.
4: Typischerweise hat der Durchschnittshaushalt im Jahr um die 12 Minuten Stromausfall. Und das ist Europa, aber auch weltweit auf einem sehr hohen Niveau. Das heißt, wir haben eine sehr stabile und eine sehr gute Stromversorgung in Deutschland.
3: Im Münsterland haben Sie aus den Ereignissen von 2005 gelernt.
0: Die eigentliche Herausforderung ist das Herbeischaffen von Notstromaggregaten und die Verfügbarkeit von geeignetem Fachpersonal, um das Umklemmen durchzuführen.
3: Und das üben Sie jetzt regelmäßig.
1: Wir in Nordrhein-Westfalen haben hier 25 von diesen Energiemodulen bekommen. Die hat das Land angeschafft aus den Erfahrungen von 2005 und vielleicht anderen Stromausfällen in Deutschland.
3: Und weil es in NRW besonders viele Notstromaggregate und gut ausgebildete Feuerwehrleute gibt, konnten die im Januar in Berlin auch ganz schnell helfen.
1: Wir sind am Montagabend 23 Uhr in Zehlendorf angekommen und haben dann mit zwei Aggregaten eine Trafostation eingespeist. Am Dienstag waren wir am Netz und die Anwohner da, die haben sich auch sehr gefreut. Das war top, also tolle Erfahrung.
3: Vor allem eins ist aber sicher, der nächste Stromausfall, der kommt bestimmt. Bis dahin Licht wieder an. Geht doch.
5: Wenn Menschen aus ihrer Heimat fliehen, dann suchen sie vor allem eins, nämlich Sicherheit. Mit dieser Hoffnung ist auch der 28-jährige Ashkan Rahimi nach Deutschland gekommen. Im Iran hat er schwere Gewalt überlebt und eine sehr große Kopfverletzung. Danach war er auf lebenswichtige Medikamente angewiesen. Und seine Familie sagt, die Behörden hier in Deutschland, die wussten davon. Aber nur zwei Tage nach seiner Aufnahme in einer Flüchtlingseinrichtung in NRW ist Ashkan gestorben. Hätte das verhindert werden können?
6: Eigentlich sollte Ashkan heute Fußball spielen, arbeiten, leben. Stattdessen stehen Freunde und Familie an seinem Grab in Mönchengladbach. Seine Eltern sind extra aus dem Iran nach Deutschland gekommen, um ihren Sohn zu beerdigen. Niemand kann begreifen, warum der 28-Jährige nur drei Tage nach seiner Ankunft in Deutschland gestorben ist. Auch Ashkans Bruder Kian ist dabei. Ihn treffen wir einige Tage später in Düsseldorf.
7: Mein Bruder hatte einen schweren Schlag auf den Kopf bekommen und ein Schädelhirntrauma erlitten. Er wurde zweimal am Kopf operiert und musste in den vergangenen Jahren Medikamente gegen epileptische Anfälle einnehmen.
6: Ashkan flieht aus dem Iran, ist monatelang unterwegs. Kurz bevor er Deutschland erreicht, kommt seine Tasche abhanden. Darin die lebenswichtigen Medikamente. Am 16. Juni bringt ihn sein Bruder zur Landeserstaufnahmeeinrichtung in Bochum.
7: Ich zeigte auf seinen Kopf und erklärte, dass er dort operiert worden sei und dieses Medikament unbedingt bekommen müsse. Der Mitarbeiter des Sicherheitsdienstes sagte zu mir, wir haben hier Dolmetscher und Ärzte, machen Sie sich keine Sorgen, hier ist alles in Ordnung.
6: Sein gesundheitlicher Zustand wird in der Unterkunft auch schriftlich dokumentiert. Medikamente bekommt er trotzdem nicht. Ein Tag später wird der Asylbewerber nach Essen verlegt. Laut WDR-Recherchen soll jedoch der zuständige Arzt schon im Feierabend sein. Auch hier versorgt ihn wohl niemand mit Tabletten. Am selben Abend telefoniert Kian ein letztes Mal mit seinem Bruder Ashkan.
7: Er sagte, ich mag es hier sehr. Es ist ein schöner Ort und

0: sehr grün.
1: Eine medizinische Untersuchung ist für den nächsten Morgen geplant, doch dazu wird es nicht kommen. Die Betreuer finden Ashkan tot in seinem Einzelzimmer. Sein Onkel sucht nach Antworten.
0: Es geht mir nicht darum, jemanden zu beschuldigen, aber nach den Unterlagen, die ich gesehen habe, wurde auf Ashkans medizinische Situation hingewiesen. Diese Nachlässigkeit hätte nicht passieren dürfen.
1: Im Totenschein steht nicht natürlicher Tod. Die Essener Staatsanwaltschaft ordnet eine Obduktion an. Wir fragen das zuständige Ministerium für Flucht und Integration an. Man verweist auf die laufenden Ermittlungen und erklärt, dass die verstorbene Person zu Beginn ihres Aufnahmeprozesses eine chronische Erkrankung und einen Medikamentenbedarf angezeigt hat. Man wusste also von seiner Krankheit und dass er Medikamente brauchte.
0: Wenn dieser Fall nicht aufgearbeitet wird, könnte sich so etwas leider wiederholen. Ich wünsche keinem Vater und keiner Mutter einen solchen Schmerz. Nicht einmal meinen schlimmsten Feinden.
1: Im Raum steht nun eine bittere Frage. Würde der schwer erkrankte Ashkan Rahimi heute noch leben, wenn man ihm seine Medikamente gegeben hätte?
2: Ja, und dieser Frage werden wir weiter nachgehen. Ein unglaublich tragisches Schicksal ist es in jedem Fall.
3: Und ich stelle Ihnen jetzt, falls Sie sie noch nicht kennen, die Bruchhauser Steine in Ohlsberg vor. Auch da geht es ab heute lang, wenn Sie möchten und das richtige Schuhwerk haben. Auf geführten Touren können Sie die nächsten 5 Tage das Schmallenberger Sauerland erschwitzen und erkunden. Und los!
4: Die Teilnehmer haben bereits am frühen Morgen ihre Wanderstiefel geschnürt und sind losgezogen durch die Wälder und über die Felder rund um Schmallenberg. Trotz afrikanischer Schweinepest hier in der Region. Ob sich das Virus durch strengere Verhaltensregeln eindämmen lässt, dazu gibt es unterschiedliche Meinungen.
5: Meine persönliche Meinung ist, dass normalerweise regelt das die Natur von selbst mit den Schweinen.
6: Da war einmal ein Gatter da, davor. Das muss man öffnen, wieder schließen. Man sieht ja sowieso nichts jetzt von dem Wild, wenn wir da durchgehen. Was ist am besten, man geht eben von den Wegen nicht weg.
7: Die machen das schon richtig mit den Zäunen und Gattern. Und mehr kann man ja nicht machen. Es ist so. Und wenn das mal irgendwann vorbei ist, dann will man es schon erfahren.
4: Dabei sind die Regeln für die Wanderer gar nicht so schwierig.
8: Das sind im Grunde Regeln, die jeder Wandernde und jede Wandernde drauf hat. Das ist im Prinzip eben auf den Wegen bleiben, ganz wichtig. Dann die Hunde anleihen und ganz, ganz wichtig, Abfälle mitnehmen. Ne? Also alles, was man in den Wald trägt, auch auf jeden Fall wieder mitnehmen, sofern man es nicht aufgegessen hat. Und ich glaube, das sind Grundregeln, die haben die alle schon drauf.
4: Aber bis kurz vor dem Start war gar nicht sicher, ob die Schmallenberger Wanderwoche wegen der afrikanischen Schweinepest überhaupt stattfinden kann.
6: Ja, schon überrascht. Ist auch ganz kurzfristig freigegeben worden.
9: Und da freut man sich natürlich auch.
6: Auf jeden Fall.
9: Ja.
6: Wir wandern gerne und viel. Und das macht schon Spaß mit so einer Gruppe.
4: Fürs kommende Jahr hoffen jetzt alle auf eine Schmallenberger Wanderwoche ganz ohne Auflagen.
3: Und weil wir gerade so gut im Tritt sind, wandern wir natürlich weiter. Monatelang haben sich unter anderem viele Schülerinnen und Schüler vom Niederrhein vorbereitet auf die 4-Tage-Tour rund um das niederländische Nijmegen.
10: 4-Dagse-Tour.
3: Wir sind gut.
10: Heißt dieses Gelaufe. Und zu den 45.000 wanderbegeisterten Gesellen sich zum ersten Mal auch Schüler vom Freiherr vom Stein-Gymnasium in Kleve dazu. Tag 1 ist jetzt schon rum und wir haben die Meldung heute bekommen, die Wanderschuhe sind eingelaufen. Das hat uns die 13-jährige Finja geschrieben.
3: So, der 4-Dagse-Marsch, der gilt als eines der größten Wanderevents der Welt sogar. Der Ursprung ist militärisch, deswegen wird auch nicht gejammert. Bis zu 50 Kilometer am Tag müssen von den Teilnehmern aus mehr als 70 Nationen gelaufen werden.
10: Respekt. So, und jetzt weitere Meldungen kompakt für Sie.
11: In Hamm soll ein 16-Jähriger einen Terroranschlag auf eine Kirche geplant haben. Nach Hinweisen hatte die Polizei den Jugendlichen bereits Anfang April festgenommen. Der Fall wurde aber erst heute bekannt. Er soll sich seit 2023 über das Internet mit islamistischen Inhalten beschäftigt und dabei radikalisiert haben. Die Bild-Zeitung hatte zuerst berichtet. Seit etwa einem Monat ist er in einer Anstalt für Jugendforensik untergebracht. Die Ermittlungen laufen noch. Opferberatungsstellen in NRW melden einen Höchststand an Rechtsverletzungen.

0: rechter, rassistischer und antisemitischer Gewalt. 2025 wurden mehr als 620 solcher Angriffe dokumentiert. Das waren gut 18% mehr als im Vorjahr. Rechtsextreme Gewalt treffe zunehmend auch Kinder und Jugendliche. Die Angriffe auf politische Gegner haben sich sogar verdoppelt. Die Opferberatung Rheinland und Backup in Dortmund fordern eine verlässlichere Finanzierung von Land und Bund, um Beratungsangebote dauerhaft anbieten zu können.
1: Der mutmaßliche Täter, der 6 Menschen im norddeutschen Stade erschossen haben soll, ist heute in seiner Untersuchungshaft gestorben. Ein Mitarbeiter des Gefängnisses fand den 45-Jährigen heute Morgen leblos in seiner Zelle. Die Ermittler gehen Stand jetzt von Suizid aus. Der Mann soll Ende Juni in einer Mutter-Kind-Einrichtung 6 Menschen getötet haben. Hintergrund war nach bisherigen Erkenntnissen ein Sorgerechtsstreit um die zur Tatzeit 3 Monate alte Tochter. Mehr Nachrichten.
0: Der ehemalige Chefarzt der Kinder- und Jugendpsychiatrie in Duisburg muss sich von heute an vor dem Landgericht Duisburg verantworten. Er soll das Vertrauen von 4 Patientinnen ausgenutzt und insgesamt fast 100 Mal sexualisierte Gewalt gegen sie ausgeübt haben. Die Taten hätten sich über 5 Jahre hingezogen, so die Anklage. Gegen den 60-Jährigen liefen schon länger Ermittlungen, im vergangenen Oktober wurde er dann festgenommen. Die mutmaßlichen Opfer waren zur Tatzeit noch nicht volljährig. An den Universitäten und Hochschulen in NRW gab es im vergangenen Wintersemester so viele Masterstudierende wie noch nie. Laut dem Statistischen Landesamt waren es 160.000. Die meisten studieren demnach Wirtschaftswissenschaften, Informatik und Psychologie auf einen Masterabschluss. Die Gesamtzahl aller Studierenden in NRW nimmt dagegen seit Jahren ab.
2: Und wir sind beim Wetter mit Claudia Kleinert. Kann man noch nach Regen fragen oder ist das jetzt auch langsam Quatsch?
1: Also ich versuch mal.
2: Was denn mit Regen mal?
3: Ja, so ein paar Tropfen kommen, aber es sind echt nur morgen leichter Regen, am Vormittag, nachmittags ein paar Schauer. Im Südwesten kommt wahrscheinlich nicht viel an. Also eher trockenes Wetter, auch für die nächsten Tage. Wir könnten ja Regen wirklich sehr dringend gebrauchen. Man sieht sehr schön, das, was da auf uns zukommt, ist eine Kaltfront. Die wird dichtere Wolkenfelder bringen und eben, wie gesagt, morgen auch mal so ein paar Literchen. Aber nicht das, was es jetzt im Moment wirklich brauchen könnte. Dahinter kommt dann vorübergehend auch kühlere Luft zu uns. Das bedeutet, wie der Trend sehr schön zeigt, beziehungsweise wie die Sonne sehr schön zeigt, Temperaturen gehen runter und die Sonne nimmt zum Wochenende wieder zu, wenn die Kaltfront denn dann durchgezogen ist. Morgen in Bonn nur 4 Stunden, Donnerstag immerhin 8 Stunden, dann Freitag, Samstag sehr sonnig mit 13 Stunden, der Sonntag schon wieder eher trüb. Und im Nordosten morgen nur 2 Stunden, 4 Stunden am Donnerstag, auch da Freitag und Samstag das recht sonnige Wochenende, zumindest der Start in das Wochenende, denn der Sonntag wird hier auch nur 4 Stunden bringen. Und jetzt kommen wir zu den Temperaturen. Die gehen nämlich jetzt erstmal noch ein bisschen runter auf rund 22 Grad in Münster. Damit liegen wir unter dem, was wir jetzt eigentlich Mitte Juli erwarten dürfen. Dann geht es am Samstag auf die 28, 30 Grad. Danach aber wieder Temperaturrückgang. Und dann sieht es sehr unsicher aus, was nächste Woche passiert, ob da wirklich nochmal Hitze kommt oder ob wir auf ähnlichem Niveau wie im Moment bleiben. Jetzt in der Nacht ist es erstmal locker bewölkt oder klar. Dann kommen die dichteren Wolken dieser Kaltfront von der Nordsee her. Das heißt, gegen morgen früh schon mal etwas kompaktere Wolkenfelder. Temperaturen liegen verbreitet bei 10 bis 14 Grad. Und morgen Vormittag breiten sich die Wolken weiter nach Süden aus. Dann regnet es auch leicht. So an der Grenze zu Rheinland-Pfalz kann es noch ein bisschen Sonne geben. Im Laufe des Nachmittags geht das Ganze dann in Schauerwetter über. Das heißt, kurze sonnige Abschnitte, dichte Wolkenfelder, ab und zu ist es nass. Das gilt aber vor allem für den Osten und Nordosten von Nordrhein-Westfalen. Nach Westen, Südwesten passiert nichts in Sachen nass. Die Temperaturen steigen auf 14 bis 23 Grad mit etwas Sonne. Der Wind dazu ist schwach bis mäßig. Er kommt meist aus nordwestlichen Richtungen. Und vor allem nach Nordosten hin, da ist er schon etwas deutlicher spürbar als im Westen. Die nächsten Tage bringen dichte Wolkenfelder, aber kein Nass von oben. 20 bis 24 Grad gibt es dazu am Donnerstag. Da haben wir es insgesamt im Norden und Nordosten mit etwas dichteren Wolken zu tun. Und ähnlicher Trend dann auch für den Freitag haben wir ja eben bei den Sonnenstunden gesehen. Sonne im Süden, nach Norden hin dichte Wolkenfelder und die Temperaturen steigen wieder deutlich an auf 23 bis 27 Grad. In den Nächten bleibt es aber noch recht frisch. Da geht es nämlich in der Nacht zu Freitag auf 8 bis 12 Grad runter. Das heißt, es ist zumindest am Morgen ziemlich frisch.
1: Also wir halten fest, kein richtiger Regen in Sicht, aber wir halten uns einfach an jedem Tröpfchen fest, was da kommt.
3: Danke.
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8: Es war ein Urteil, das polarisierte. Aber sie feierten die Entscheidung des Obersten Gerichtshofs vor einem Jahr. Seitdem gelten nur biologische Frauen vor dem Gleichstellungsgesetz als Frauen, die bei der Geburt als weiblich zugeordnet wurden. Transfrauen nicht. Für die Klägerinnen Susan Smith und Marion Calder bis heute ein Triumph. Alle brachen in Tränen aus und jubelten. Doch Transfrauen wie Ella Morgan fürchten weitreichende Folgen. Dieser Rückzugsort ist seitdem umso wichtiger. Nur weil ich trans bin, heißt das ja nicht, dass ich nicht sexuell angegriffen, von Männern geschlagen oder auf einer Toilette in einem von Männern dominierten Raum angegriffen werde. Auf der London Pride vergangene Woche gingen viele aus Protest auf die Straße. Wir haben in diesem Land so hart gekämpft, um akzeptiert zu werden. Jetzt diese Kehrtwende, dass nur diese Art von Menschen Frauen seien, finde ich herabwürdigend. Meine Tochter ist trans, komplett operiert, aber psychisch hat sie das Urteil sehr mitgenommen. Ich habe Angst, an Orte zu gehen, wo ich mich früher willkommen gefühlt habe. Es ist, als wäre meine Welt kleiner geworden. Weit weg von London, in der schottischen Hauptstadt Edinburgh, hat alles begonnen. Hier war die Frauenrechtsgruppe For Women Scotland vor Gericht gezogen. Sie störte, dass Transfrauen in Frauenquoten von öffentlichen Gremien mit aufgenommen wurden. Es ist ganz einfach. Das Geschlecht wird bei der Empfängnis festgelegt, basierend auf Chromosomen. Egal, was du anziehst, welchen Namen du dir gibst oder wen du attraktiv findest. Aus ihrer Sicht bleiben Transfrauen eben biologische Männer. Und vor Männern verdienten Frauen exklusive Schutzräume nur für sich. Ich kenne jüngere Frauen, die zum Beispiel Missbrauch erlebt haben und unter Trauma leiden. Und wenn die dann in einer Beratungsstelle für Vergewaltigungsopfer von einem Mann beraten werden, wir können nicht über Gewalt von Männern gegen Frauen reden, wenn wir Männer und Frauen nicht definieren können. Das Urteil schützt diese Frauen aus ihrer Sicht. Und auch Toiletten oder Umkleiden können nun nur nach dem biologischen Geschlecht organisiert werden. Im Idealfall gibt es noch einen dritten oder Unisex-Raum. Ella Morgan, eine von rund 50.000 Transfrauen in England und Wales, geht zwar im Pub weiter aufs Frauenklo, doch aus dem Fitnessstudio musste sie austreten. Ich bin weiblich, das steht in allen Dokumenten. Ich habe alle Operationen hinter mir. Und dann erwartet man, dass ich in eine Umkleide für Männer gehe, wo sich Männer ausziehen. Ich müsste mich ja auch vor ihnen umziehen, obwohl ich eine weibliche Anatomie habe. Es ist also okay, wenn mir dort etwas zustößt, ich, Gott bewahre, vergewaltigt werde? Damit haben diese Aktivistinnen wohl kein Problem. Diese Farm ist Ellas Rückzugsort. Sie lieben mich, wie ich bin. Einfach als Ella. Während da draußen der Hass seit dem Gerichtsurteil zugenommen habe. Dort ist Ella als Reality-Star und Transaktivistin bekannt. Ich denke, die Leute, die uns beschimpfen und hassen, sehen in dem Urteil eine Rechtfertigung. Früher habe ich gemerkt, dass manche mich nicht mochten, aber sie haben sich zurückgehalten. Aber als das Urteil auf den Titelseiten war, dass Transfrauen Männer sind, hatte ich das Gefühl, dass der Hass viel schlimmer wurde. Dabei sei schon der Weg von Evan zu Ella hart genug gewesen, körperlich und mental, alles um authentisch zu leben. Dass sie aus Sicht mancher eine Gefahr für Frauen darstellen könnte, findet sie abstrus. Tausende Transfrauen werden wegen der Taten einiger weniger Männer als potenzielle Täterinnen betrachtet. Das waren aber keine Transfrauen, sondern Männer, die sich als Frauen ausgegeben haben, um Verbrechen zu begehen. Doch diese Vorurteile schlagen ihr auch in den sozialen Netzwerken entgegen. Dass so viele uns nicht mögen und verstehen, aber vorschnell verurteilen, wir sind doch alle Menschen. Wut schlägt aber auch ihnen entgegen, etwa weil die umstrittene Harry Potter-Autorin J.K. Rowling, die nicht weit von hier ihre Bücher schrieb, ihre Gruppe finanziell unterstützt hat. Rowling polarisiert im Netz mit Kommentaren, die viele transfeindlich finden. Doch die beiden betonen, Transpersonen haben weiterhin eigene Rechte, die sie vor Diskriminierung schützen. Auch diese müssten gewahrt werden. Wir wollten nie, dass Transpersonen gesetzlicher Schutz entzogen wird. Es war uns sogar wichtig, sicherzustellen, dass Transmänner weiterhin Mutterschutz bekommen. Vielen, auch hier auf der London Pride, reicht das aber nicht. Sie wollen selbstbestimmt leben können und hoffen, dass Beschwerden beim Europäischen Gerichtshof für Menschenrechte vielleicht noch etwas ändern könnten.
9: Die Küche ist ständig unter Dampf. Jede Mahlzeit ein Gemeinschaftsprojekt. Wer alt genug ist, hilft mit. Die Holkins sind eine große Familie. Du kochst und kochst, aber die essen ja schneller, als du kochen kannst. 8 Kinder, 5 sind gerade zu Hause. Die Jüngste, die kleine Svetlana, ist schon Tante, denn der älteste Bruder hat gerade geheiratet und ist selbst Vater geworden. Auf seine Großfamilie ist Dmitri Holkin stolz. Oft, wenn ich mit den Kleineren unterwegs bin, höre ich sowas wie, sind das alles ihre? Ich sage dann ja, aber das sind noch nicht alle. Meistens kommt dann sehr originell, aber doch nicht alle aus einer Ehe. Über so eine Frage lachen sie hier. Die Holkins sind fromme orthodoxe Christen. Sonntags geht es in die Kirche, vor dem Essen wird gebetet. Aus Sicht des Kremls sollten Familien wie diese die Norm sein. 7, 8, 9 Kinder, so hat Putin es formuliert. Die Holkins finden das richtig. Wenn wir unser Land als christlich-orthodoxes Land erhalten wollen, dann müssen wir mehr Kinder gebären. Das hat ein bekannter Priester schon vor 20 Jahren gesagt. Jede Frau muss im Durchschnitt 8 Kinder bekommen, damit wir auf dem Level bleiben. Das war vor 20 Jahren. Jetzt reichen 8 Kinder schon gar nicht mehr aus. In ganz Europa sinkt die Geburtenrate. In Russland geht die Kurve steiler nach unten als anderswo. Seit 2014 sank sie um mehr als ein Drittel. Der Staat versucht gegenzusteuern mit radikalen Maßnahmen. Abtreibungen werden massiv erschwert. Studentinnen bekommen Prämien, wenn sie früh gebären. Selbst eine Fernsehshow soll überzeugen. Mama mit 16 heißt sie. Erzählt die Geschichte Minderjährige, die ungewollt schwanger werden. Die Show-Idee stammt aus den USA, nur dass in der russischen Version immer alles gut ausgeht und jede Geschichte in einer glücklichen Familie endet. Auch sogenannte Heldenmütter gibt es wieder. Den alten Orden aus der Sowjetzeit hat Putin wiederbelebt, für Frauen mit 10 oder mehr Kindern. Anfang Juni bekommt Sima Karkusova den Heldenmutterorden. Sie hat 15 Kinder und alle in den Kreml mitgebracht. Verehrter Wladimir Wladimirowitsch, ich bin dankbar, dass Sie diese Tradition wieder aufnehmen. Möge Gott Sie mit Segen überschütten, mit Kraft, Gesundheit und Weisheit. Das Volk zu erhalten und zu vergrößern, sieht Putin seit Jahren als seine historische Aufgabe. Doch das Volk schrumpft. Wie stark, ist neuerdings geheim. Das liegt auch am Krieg. Wer Zahlen getöteter Soldaten nennt, bekommt Probleme. Wie der Demograf Alexei Raksha. Ihn hat man zum sogenannten ausländischen Agenten erklärt, faktisch ein Arbeitsverbot. Früher war er bei Russlands Statistikbehörde beschäftigt. Absolut alle Zahlen sind jetzt geheim. Alles. Wie viele Todesfälle, wie viele Geburten.

0: Geburten, Eheschließungen, Scheidungen, alles unter Verschluss. Veröffentlicht wird nur die Geburtenrate, also wie viele Kinder eine Frau im Durchschnitt bekommt, in jeder Region. Wenn eine Region schlechte Ergebnisse hat, dann kann der Gouverneur entlassen werden. Russlands Geburtenrate liegt bei 1,34, nur etwas mehr als ein Kind pro Frau. Am Freitag stellte das Kirchenfernsehen sein neues Projekt vor, eine Sendung, die zum Kinderkriegen ermutigen soll, gegen westlichen Lebensstil, denn der werde bewusst eingeschleust, um Russland zu schwächen. Das begann in den 90ern mit dem Institut für Familienplanung. Ein trojanisches Pferd, westliche Strukturen haben es uns geschickt, um unsere Familien zu zerstören. Das ist noch eine Front in unserem Krieg. Dass der andere Krieg, der gegen die Ukraine, auch eine Rolle spielt, wird nicht thematisiert. Ungewisse Zukunft verträgt sich schlecht mit Kinderwunsch, sagt auch Dmitri Holkin. Diese ganzen schlechten Nachrichten, Krieg hier, Krieg da, Umweltverschmutzung und so weiter. Klar können die Leute dann denken, besser nicht die armen Kinder. Aber wenn man ans ewige Leben glaubt, dann ist genau das eben egal. Im Gegenteil, je mehr Kinder, desto besser. Wir werden uns in der Ewigkeit alle wiedersehen. Einer der älteren Söhne wird demnächst eingezogen. Rekruten müssten nicht an die Front, sagt Olga Holkiner. Aber wenn er sich nach dem Wehrdienst doch dafür entscheide, dann sei das ebenso.
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0: Um 4 Uhr mit Juliette Groß. Angesichts massiv gestiegener Benzin- und Dieselpreise in Deutschland plädiert SPD-Generalsekretär Klüssendorf für eine Entlastung der Verbraucher. In der Neuen Osnabrücker Zeitung macht er sich für eine Spritpreisdreckel stark. Aus der Nachrichtenredaktion Markus Weber.
1: Klüssendorf verweist auf Nachbarländer wie Belgien und Luxemburg. Sie hätten schon vor vielen Jahren einen Spritpreisdeckel eingeführt und schauten teils mit Häme auf die Entwicklung bei uns. Deutschland gelte als Paradies für die Mineralölkonzerne. Insgesamt betrachtet sieht Klüssendorf viele Menschen längst am Limit angesichts der Kriege um uns herum und der angespannten Haushaltslage. Der SPD-Generalsekretär ist für eine Diskussion darüber, die Schuldenregel nochmal auszusetzen, wenn es, wie er sagt, an die Grundfeste unseres Sozialstaats gehe und wir sonst Gefahr liefen, dass es unsere Gesellschaft zerreißt.
0: Das geplante Alkoholverbot an Bahnhöfen hat in der schwarz-roten Koalition überwiegend positive Reaktionen ausgelöst. Union und SPD fordern aber von der Bahn, für die Durchsetzung der Regel genügend eigenes Personal zu stellen. Aus der NDR-Nachrichtenredaktion Tabea Tschöpe.
2: Die Bahn müsse ihr Sicherheitspersonal erheblich aufstocken, um das Alkoholverbot umzusetzen, sagte der innenpolitische Sprecher der SPD Fiedler der Welt. Das sieht sein Unionskollege Thom ähnlich. Das Verbot findet aber grundsätzlich viel Zustimmung, so auch beim Drogenbeauftragten der Bundesregierung Streeck. Er wies in der Rheinischen Post auf die Gefahren durch Alkohol hin und sprach von einem Gewinn für alle, wenn sich Reisende und speziell Familien an Bahnhöfen sicherer fühlten. Das Alkoholverbot soll laut Bahn flächendeckend bis Mitte Oktober kommen.
0: In der Ukraine hat Präsident Selenskyj Armeechef Syrskyj entlassen. Damit erfüllte Selenskyj eine zentrale Forderung von Demonstranten, die tagelang in mehreren Städten auf die Straße gingen. Sie protestierten dagegen, dass der bisherige Verteidigungsminister Fedorow entlassen worden war und forderten auch die Ablösung Syrskyjs. Zwischen beiden hatte es Streit gegeben. Neuer Armeechef wird Heeresgeneral Drapati. Die US-Armee hat die 11. Nacht in Folge Ziele im Iran angegriffen. Die Schläge richteten sich nach Angaben des zuständigen Regionalkommandos wieder gegen militärische Einrichtungen. Medien berichteten zum ersten Mal seit Beginn der neuen Eskalation von Explosionen auch in Teheran. Die bislang letzten US-Angriffe auf die iranische Hauptstadt hatte es Anfang Juni gegeben. Das waren die Nachrichten. Das Wetter in Deutschland. Tagsüber vom Norden bis zur Mitte gebietsweise Regen, im Nordosten einzelne Gewitter, sonst oft trocken. Höchstwerte 18 Grad in Nordfriesland bis 28 Grad am Oberrhein. Am Donnerstag leicht wechselhaft bei 18 bis 27 Grad. Am Freitag meist freundlich. Es ist
3: 7. Abend an diesem Dienstag. Schön, dass Sie dabei sind zum Wichtigsten aus Brandenburg. Ist das Sicherheit oder schon Bevormundung? Die Deutsche Bahn will ja ein Alkoholverbot an allen deutschen Bahnhöfen einführen. Bis Oktober flächendeckend kein Bier oder Wein mehr am Bahnsteig. Bringt das wirklich mehr Ordnung oder geht das Verbot doch zu weit? Das haben wir Pendler an den Hauptbahnhöfen in Potsdam und Cottbus heute gefragt.
4: Es ist ein Teil, was dazu beiträgt, um die Sicherheit zu erhöhen, die Sauberkeit zu erhöhen.
5: Man sieht ja, dass vieles nicht so läuft. Also ich würde es befürworten.
6: Ja, ich glaube, ich frage mich, wie viel das am Ende lösen würde. Und ob der Alkohol an sich das Problem ist oder ob irgendwie ja, die Leute, die halt an Bahnhöfen sind und irgendwie Alkohol konsumieren, ob die nicht einfach andere Angebote bräuchten und irgendwie Orte, an denen man sich aufhalten kann.
7: Muss nicht sein im Bahnhof. Und auch nicht in der Bahn.
8: Das war schon immer verkehrt. Besoffene Gäste sind nämlich übelst.
9: Gut, wenn sie Gaststätten haben, kann das dort was getrunken werden. Aber wenn sie hier mit der Bahn fahren, brauchen sie nicht Alkohol mitnehmen.
3: Ja, ob das Verbot überhaupt und wie durchgesetzt werden kann. Dazu dann mehr um 21.45 Uhr in unserer Spätausgabe. Jetzt zu Zahlen, die wehtun und die uns alle angehen. Bei fast 11.000 Kindern mussten die Jugendämter im vergangenen Jahr prüfen, ob es ihnen gut geht oder ob Kindeswohlgefährdung im Raum steht. Ein trauriger Anstieg von fast 28%. Und hinter jeder einzelnen Zahl steht das Schicksal eines kleinen Menschen, der unter Vernachlässigung leidet oder unter körperlicher und psychischer Gewalt. Ismail Alboa.
10: Eine unbeschwerte Kindheit haben nicht alle jungen Menschen in Brandenburg. Kinder werden vernachlässigt, misshandelt oder missbraucht. Die Zahl der Verfahren wegen Kindeswohlgefährdung hat 2025 im Vergleich zum Vorjahr um 27,7% zugenommen. Das teilt das Amt für Statistik Berlin-Brandenburg mit. Waren es 2018 noch 6.004 Verfahren, sind es im Jahr 2025 10.857 gewesen.
11: Wir gehen davon aus, dass die Dunkelziffer noch deutlich höher ist. Wir erleben aber auch eine höhere Sensibilität bei dem Thema, daher auch ein stärkeres Anzeigeverhalten. Umso wichtiger ist aber auch, dass das schnell abgeklärt wird. Und die Kinderschutzinstitutambulanzen, die jetzt gerade so flächendeckend im Land im Aufbau erleben und an vielen Stellen ja schon an den Start gegangen sind, die sollen genau dabei helfen.
10: 5 solcher Einrichtungen gibt es in Brandenburg. Sie sind spezialisierte medizinische Anlaufstellen zur Abklärung von Kindeswohlgefährdung. Deren häufigste Form ist Vernachlässigung. Jugendämter in Brandenburg stellten 2025 fest, in 2.677 Fällen Vernachlässigung, 1.323 Fällen psychische Misshandlung, 822 Fällen körperliche Misshandlung und 172 Fällen sexuelle Gewalt.
12: Viele Kinder sind ja auch von allen Gewaltformen betroffen oder von einer Kombination von Gewalt. Sexualisierte Gewalt und Vernachlässigung kann einhergehen miteinander. Körperliche Gewalt und sexualisierte Gewalt geht auch oft einher miteinander. Ich glaube, es ist wichtig, das alles ernst zu nehmen, nicht zu sagen, es gibt diese eine Gewaltform. Deswegen macht diese Aufsplitterung Sinn, damit wir auch wach sind und hinschauen.
10: Die Mehrheit der betroffenen Kinder und Jugendlichen ist jünger als 14 Jahre alt. Der Kinderschutzbund fordert finanziell gut ausgestattete Stellen, etwa bei der Kinder- und Jugendhilfe oder

0: am S-Bahnhof Zoo ist durchaus noch einiges los. Und ich hatte ja gesagt, es wird eben auch vereinzelt getrunken. Hier draußen auf dem Vorplatz, aber auch im Bahnhofsgebäude und auf den Bahnsteigen. Da haben wir uns vor einer Stunde ungefähr umgeguckt. Und das Sicherheitspersonal, das versucht, so gut es eben geht, das Ganze im Blick zu behalten, kann aber auch nicht alles sehen und nicht gegen alles was machen. Also wir haben ein paar Menschen mit Bierchen gesehen, aber auch härterer Alkohol wurde hier getrunken. Ich hatte aber nicht das Gefühl, dass die Stimmung jetzt grundsätzlich aggressiv ist. Barbara Breuer von der Berliner Stadtmission ist jetzt bei mir. Wunderschönen guten Abend.
1: Hallo, guten Abend.
0: Wie stehen Sie denn zu dem Vorhaben des Alkoholverbots an deutschen Bahnhöfen?
1: Also wir als Berliner Stadtmission verstehen natürlich, dass die Deutsche Bahn die Bahnhöfe sicherer machen möchte für ihre Mitarbeiter, für die reisenden Gäste. Da sind wir auch ganz mit d'accord. Die Frage ist halt nur, wie wird dieses Verbot umgesetzt? Also wird es nur an obdachlos gelesenen Menschen umgesetzt oder gilt das auch für Fußballfans, die nach oder vorm Spiel ihr Bierchen trinken, Jugendliche, die vorglühen für die Partynacht oder Leute, die ihr Feierabendbier bei sich tragen? Also wenn für alle, dann ist das eine klare Regel. Wenn nicht, dann klingt das halt so ein bisschen auch nach Verdrängung und nach Social Profiling.
0: Das heißt, Ihre Sorge ist, dass die Klientel, die am meisten davon betroffen sein wird, tatsächlich die obdachlos gelesenen Menschen sind. Was wäre denn aus Ihrer Sicht ein Lösungsansatz, damit das nicht passiert?
1: Also es gibt natürlich überall Orte in dieser Stadt, wo diese Menschen nicht sein sollen. Also jetzt nicht mehr an den Bahnhöfen. Sie sollen aber auch nicht auf U-Bahn- und S-Bahn-Gleisen oder in der Nähe rumturnen. Unter den Balkonen, in den Hausfluren wollen die Leute sie nicht haben. Auf Spielplätzen schon gar nicht. Und in den Parks muss auch nicht sein. Also die Frage ist, wo dürfen obdachlose Menschen sein? Und da muss einfach die deutsche Regierung und auch der Berliner Senat eine Lösung finden. Es gibt viel zu wenig Tagesaufenthalte. Und nur zu sagen, hier nicht. Die Leute lösen sich nicht in Luft auf. Die brauchen einen Ort, wo die hingehen können. Und da muss eine Lösung gefunden werden, nicht von der Bahn, sondern vom Senat.
0: Frau Breuer, vielen lieben Dank und schönen Abend noch. Wir melden uns in RBB 24 Berlin um 21.45 Uhr nochmal von hier und sprechen dann mit dem Fahrgastverband auch über Sinnhaftigkeit und Machbarkeit dieses eben anstehenden Alkoholverbots.
2: Danke, Uri. Alkohol, eine von vielen Drogen, an deren Folgen Menschen auch sterben können. Daran erinnert jährlich der Gedenktag für Drogentote. Von einem traurigen Rekord war heute die Rede. Sie denken da vermutlich sofort an Hotspots wie den Zoo oder auch den Kotti. Aber auch in Randbezirken wie Spandau sind im vergangenen Jahr Menschen durch Drogenkonsum gestorben.
3: Steine zum Gedenken an die Toten. 10 Menschen sind allein hier in Spandau im vergangenen Jahr gestorben. Der Bezirk mit den wenigsten Drogentoten in Berlin. Dennoch waren es 10 zu viel. Wir treffen den 68-jährigen Peter auf der Gedenkveranstaltung am Lutherplatz. Viele seiner Freunde sind tot.
4: Ich bin in den 70er Jahren schon dabei gewesen und die sind alle draufgegangen, sind alle tot und alle gestorben.
5: Und die sind woran gestorben?
4: Na, die meisten sind an Heroin, Kokain, Speed, das Übliche eben.
3: Camillo Thiel von Fixpoint, einem gemeinnützigen Verein für Suchthilfe, arbeitet seit 5 Jahren in Spandau. Zu ihm kommen Menschen mit den unterschiedlichsten Suchtproblemen. Hier ist das Muster etwas anders als in Berlins Brennpunkten.
6: Ich glaube, man muss ein bisschen unterscheiden. Ich glaube, es ist jetzt nicht Menschen, die an den direkten Folgen irgendwie eines Konsumvorgangs sterben, sondern eher Konsum, der irgendwie dazu führt, dass Menschen vielleicht ihre Festanstellung verlieren, die Wohnung verlieren. Der Konsum so das Leben bestimmt, dass man irgendwie nicht mehr auf die eigene Gesundheit achten kann oder eher solche Gründe, die auf lange Sicht leider oft dazu führen, dass dann Menschen versterben.
3: Die Zahl der Drogentoten ist seit 2021 mit 223 bis 2025 auf 300 deutlich angestiegen. Die meisten Menschen sterben immer noch an Heroin, die wenigsten an Alkohol. Peter hat überlebt, kein leichter Weg.
4: Ich bin jetzt fast 70 und ich habe 30 Jahre gespritzt. Und ich bin jetzt 25, 27 Jahre sauber. Und das ist schon ein ganz schöner Hit. Ich habe das selber aufgehört und alles. Ich habe eine Menge dafür getan. Bin nochmal arbeiten gegangen. Ich war bei der Gaza. Ich habe alles gemacht. Kraftfahrer, ich habe wirklich alles gemacht.
3: Zwei Therapien.

0: haben ihm geholfen, clean zu werden. Viele hier im Münsinger Park am Spandauer Bahnhof, dem Drogenhotspot im Bezirk, nehmen weiter Rauschmittel. Aber Peters Beispiel zeigt, dass sie es schaffen können und der Steinberg nicht weiter wachsen muss.
1: Heute gab es einen vor allem optisch sehr spektakulären Unfall am Bahnhof Friedrichstraße, und zwar in der Neustädtischen Kirchstraße. Ein Bus soll dort gegen die pinken Wasserleitungen gefahren sein.
2: Der Reisebus steht noch am Ort des Geschehens, mit Beule und Scherben. An prominenter Adresse, mitten in Mitte, ist er um 11 Uhr mit einer oberirdischen Wasserleitung kollidiert.
3: Durch diese Kollision mit dem Bus kam es also jetzt zum Herabfallen dieser Wasserleitung auf die Straße und den Gehweg. Und auf einer Länge von ungefähr 200 Metern auch zum Verrutschen der Leitung von den Pfeilern, sodass also auch dort ein Herabfallen droht.
2: So wie die Rohre nach dem Unfall da liegen, wirken sie fast wie ein modernes Kunstwerk. Aber nun geht von der gesamten Konstruktion Gefahr aus. Fußgänger müssen einen großen Bogen über die nächste Spreebrücke machen. Eigentlich wird über die oberirdische Leitung Grundwasser von Baustellen abgeleitet. Jetzt muss sie wieder in den Stützen gesichert werden.
3: Wir haben jetzt hier an der Einsatzstelle unsere zwei Feuerwehrkräne, die wir in Berlin haben, vor Ort, die gemeinsam mit der Firma, die diese Wasserleitungen hier aufbaut, jetzt dabei sind, die Leitung wieder auf ihre Träger im Prinzip zu packen. Dadurch, dass das aber sehr vorsichtig geschehen muss, zieht sich dieser Einsatz für uns hier auch relativ lange.
2: Anheben, sichern, schrauben. Immerhin sind die Rohre ganz geblieben. Und so ist die Leitung inzwischen wieder gesichert und das moderne Kunstwerk verschwunden.
1: Kurze Triggerwarnung: Im jetzt folgenden Beitrag geht es um sexualisierte Gewalt gegen Kinder. Denn zu diesem Thema hat Bundesinnenminister Dobrindt heute in Berlin ein aktuelles Lagebild des Bundeskriminalamtes vorgestellt. Demnach sind die erfassten Missbrauchstaten in Deutschland deutlich gestiegen. Und auch für Berlin gibt es erschreckende Zahlen.
4: Berlin zählt nach Bremen die meisten erfassten Fälle von sexuellem Kindesmissbrauch, gerechnet auf die Einwohnerzahl. Mehr als 1000 mutmaßliche Taten wurden im vergangenen Jahr bekannt. Seit Jahren steigt die Anzahl der registrierten Missbrauchsfälle in Berlin. Vergangenes Jahr ist sie allerdings gesunken. Von 1058 Fällen in 2024 auf 1013 in 2025. Laut BKA gibt es ein neues Phänomen: Kinder- und jugendpornografische Inhalte, erstellt oder verändert mit künstlicher Intelligenz. Wegen der gestiegenen Qualität, heißt es, könnten Ermittler reale und KI-generierte Inhalte immer schwerer voneinander unterscheiden.
1: Und jetzt geht's weiter mit den Nachrichten.
5: In Mariendorf ist eine 65-jährige Frau von ihrem Sohn schwer verletzt worden und anschließend gestorben. Laut Polizeiangaben hatten Zeugen am Vormittag gesehen, wie ein Mann auf einem Balkon am Mariendorfer Damm mehrfach mit einem Messer auf eine Frau eingestochen haben soll.
6: Der 43-Jährige und die 65-Jährige haben gemeinsam in dieser Wohnung im Mariendorfer Damm gewohnt. Und zum aktuellen Zeitpunkt ist bekannt, dass er sie mit einem Messer schwer verletzt hatte, wodurch sie letztendlich in einem Krankenhaus am Ende auch verstarb.
5: Einsatzkräfte nahmen den 43-jährigen mutmaßlichen Täter noch in der Wohnung fest. 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
7: Solche bunten Beklebungen sind seit heute vor den Notrufsäulen an 5 U-Bahnhöfen der BVG zu finden, wie etwa hier am Bahnhof Alexanderplatz. Sie sind 2x2 Meter groß und je nach Bahnhof haben sie verschiedene Farben und fallen durch ein knalliges Pink, Gelb, Rot oder Blau sofort auf.
8: Da ist immer jemand erreichbar. Wir haben dahinter unsere Sicherheitsleitzentrale. Das heißt, zu jedem Moment, wo ich Hilfe brauche, wird mir hier an der Stelle tatsächlich Unterstützung organisiert.
7: PINK ist eine Abkürzung für Punkt für Information, Notruf und Kontakt. Die Punkte sollen das Sicherheitsgefühl stärken.
1: Es ist ja irgendwie paradox. Viele Berlinerinnen und Berliner suchen dringend eine Wohnung und gleichzeitig gibt es Leerstand. Zum Beispiel in der ehemaligen britischen Alliierten-Siedlung nahe des Olympiastadions. Da stehen sogar 100 Wohnungen leer. Vorübergehend, so der Investor, denn es soll neuer Wohnraum entstehen. Nur leider sagt er das schon sehr, sehr lange.
9: Alle Häuser, die wir hier sehen, sind nicht mehr voll belegt. Teilweise wohnen in 8 Wohnungen nur noch einer. Und es sind ca. 100 Wohnungen, die hier seit, ich sag mal, ca. 10 Jahren leer stehen.
10: Achim Schüler und Steffen Unger wohnen in der ehemaligen Alliierten-Siedlung in Westend. Die 200 Wohnungen entlang des Dickens- und Zwiff

0: Feldweges sind in einem beklagenswerten Zustand. Die Hälfte steht leer. Eigentlich fällt Leerstand unter das Zweckentfremdungsverbot und muss nach 3 Monaten beseitigt werden. Sonst droht ein erhebliches Bußgeld.
1: Das ist unverständlich, warum die Wohnungen so lange leer stehen. Obwohl es mehrfach angesprochen wurde von uns, von Mietervertretern, auch von unserer Bürgerinitiative. Aber es passiert nichts.
2: Ich hätte mir gewünscht, dass da auch die BVV ein bisschen aktiver wird und vielleicht ein bisschen mehr beim Bezirksamt nachfragt, vielleicht auch ein bisschen mehr einfordert. Weil immerhin werden die Bezirksstadträte ja von der BVV gewählt. Und da hätte ich mir schon gewünscht, dass da mehr nachgegangen wird und auch mehr, vielleicht ein bisschen mehr Druck ausgeübt wird.
0: Die Häuser sollen abgerissen werden. Die Planung für den Neubau läuft seit 10 Jahren. Bis zu 800 neue Wohnungen sollen gebaut werden. Laut Bezirksamt Charlottenburg-Wilmersdorf sogar mehr als die bisher geplanten 650. Schriftlich heißt es:
3: Rückblickend wäre eine Zwischenvermietung der leerstehenden Wohnungen aus Sicht des Bezirksamtes wünschenswert gewesen. Angesichts des inzwischen erreichten Planungsstandes ist die Entscheidung des Investors Deutsche Wohnen nachvollziehbar, die Wohnung nicht erneut zu vermieten.
0: Die Deutsche Wohnen will den Leerstand nicht beenden und beruft sich aufs Bezirksamt.
3: Die Siedlung ist teilweise noch bewohnt. Wenn eine Wohnung frei wird, wird diese nicht mehr vermietet. Dieses Vorgehen ist mit dem Bezirk abgestimmt.
0: Für den Mieterverein ist die Einschätzung des Bezirkes nicht nachvollziehbar.
4: Der Bezirk hat ja auch Kenntnis von dem Leerstand seit vielen, vielen Jahren und möchte hier aber nicht eingreifen. Und das ist schon tatsächlich misslich, denn solange diese Verfahren laufen, ist das einfach Wohnraum, der genutzt werden könnte. Und ein Baustart bzw. der Abriss der betroffenen Wohnungen ist ja weiterhin nicht absehbar.
0: Die Deutsche Wohnen will voraussichtlich Anfang 2028 mit dem Bau beginnen. Bisher gibt es aber weder Baurecht noch Baugenehmigungen.
5: Ja, und hier im Studio ist jetzt David Eberhard vom Verband Berlin-Brandenburgischer Wohnungsunternehmen. Guten Abend, Herr Eberhard.
6: Guten Abend, Frau Schwarzer.
5: Sie vertreten ja die Interessen der Wohnungsunternehmen. Glauben Sie hier noch an einen Baustart bei dieser Geschichte?
6: Auf jeden Fall glauben wir daran. Das ist jetzt zwar schon ein ewiges Verfahren, zieht sich seit vielen, vielen Jahren hin, aber es war immer wieder die Hoffnung darauf, dass gebaut wird. Und jetzt scheint es ja tatsächlich dann 2028 wirklich losgehen zu können.
5: Man kann es ja eigentlich kaum glauben. Ich meine, 10 Jahre lang hätten da ungefähr 100 Menschen auch in verschiedenen Wohnungen leben können. Hätte der Bezirk da nicht eigentlich mehr durchgreifen müssen in der Zeit?
6: Der Bezirk hätte vielleicht etwas schneller genehmigen sollen. Das ist nämlich die Wurzel des Ganzen. Die Deutsche Wohnen wollte ja schon sehr lange bauen. Die Projekte sind jetzt seit über 10 Jahren anhängig. Es ist immer wieder daran gescheitert, dass der Bezirk hier Diskussionsbedarf angemeldet hat. Und von daher ist es eine ganz klassische Situation in Berlin, eben, dass Projekte sich verzögern, verzögern, verzögern. Und von daher eben dieser Leerstand eigentlich politisch auch mit verursacht worden ist.
5: Das heißt, Sie sagen, es liegt daran, dass Genehmigungen einfach viel zu lange dauern in Berlin?
6: Dass solche Genehmigungsprozesse viel zu lange dauern, dass es viel zu kompliziert ist. Entsprechend, wenn man das beschleunigen könnte, wären da wahrscheinlich jetzt dann schon, im Beitrag haben wir es ja gehört, um die 800 neue Wohnungen entstanden schon. Es ist 4-mal so viel wie das, was jetzt dort steht. Also von daher wäre das eine klassische Win-Win-Situation gewesen.
5: Jetzt ist Leerstand ja nicht nur ein Problem in Charlottenburg-Wilmersdorf. Wir wollen jetzt vor allem über Leerstand sprechen, der eben eigentlich vermietet werden könnte. Wie groß ist das Problem insgesamt in Berlin? Wie viele solche Immobilien, Wohnungen, Häuser gibt es?
6: Das Problem in Berlin mit Leerstand ist tatsächlich verschwindend gering, muss man sagen, weil es ja aus Sicht eines Vermieters sinnvoll ist, eine Wohnung zu vermieten. Also jeder Monat, der an Mieteinnahmen wegen Leerstands verloren geht, ist ein Verlust für das Unternehmen. Von daher ist das große Interesse eben, Wohnungen so schnell wie möglich wieder in die Vermietung zu bekommen. Wir haben einen Leerstand bei unserem Mitgliedsunternehmen, das sind etwa 50% des Berliner Mietwohnungsbestands, von 1,6%. Mhm. Zum Vergleich, um das einzuordnen, ab 3% spricht man von einem einigermaßen entspannten Wohnungsmarkt. Also sprich, wenn ich etwas suche, kann ich relativ schnell was finden. Man sieht also, dass wir davon relativ weit entfernt sind. Obwohl in den vergangenen Jahren ja 100.000 Wohnungen neu gebaut worden sind, ist der Leerstand seit vielen Jahren unverändert bei 1,6%. Also man sieht, es ist wirklich ein ganz verschwindend geringes Problem. Wenn man durch die Stadt fährt und solche Schandflecke sieht, wo eben Leerstand offensichtlich über längere Zeit hinweg besteht, hat das ganz oft andere Gründe, dass man beispielsweise nicht weiß, wem gehört diese Immobilie, dass sich vielleicht Erben auch nicht einigen können und von daher nicht investiert wird, das Haus dann irgendwann mal nicht mehr bewohnbar ist und entsprechend dann eben langfristig leer steht.
5: Ja, da erreichen uns teilweise auch Zuschauerpost sozusagen zu solchen Häusern, zum Beispiel in Friedenau steht ja auch seit vielen Jahren so ein großes Haus leer. Wie kann sowas verhindert werden? Braucht der Bezirk da mehr Durchgriffsrechte oder die Behörden? Was glauben Sie, damit das erst gar nicht passiert, dass so ein schönes Haus leer steht?
6: Also grundsätzlich haben die Bezirke mittlerweile sehr scharfe Instrumente auch dagegen. Sie können ganz am Ende sogar eine Treuhänderschaft dann für dieses Objekt ausüben. Also sprich,

0: Sie können es in Obhut nehmen und beispielsweise Investitionen auslösen. Aber aus Sicht vom Bezirk ist das natürlich relativ heikel, wenn Sie ein Objekt haben, was eben seit vielen, vielen Jahren leer steht, wo Sie dann Millionen, in dem Fall an Steuergeldern, auch investieren müssten. Von wem kriegen Sie das dann wieder? Irgendwann wird wahrscheinlich der Eigentümer kommen und das dann wieder einklagen. Müssen Sie das dann von ihm sich einholen? Macht er dann Privatinsolvenz? Also sind ja ganz viele Sachen, wo man einen Bezirk durchaus verstehen kann, dass er da ein bisschen vorsichtig ist. Nichtsdestotrotz würden wir uns sehr wünschen, auch dass die Bezirke da durchaus schärfer und härter vorgehen.
1: Vielen Dank, Herr Ebert, für das Interview.
0: Vielen Dank.
1: Wir haben es ja jetzt bei der WM mal wieder erlebt. Fußball ist viel, viel mehr als 22 Menschen, die einem Ball hinterherlaufen. Man regt sich auf über den Schiri. Man fällt nach einem Tor dem unbekannten Nachbarn in die Arme, grölt und die letzten 3 Minuten, die können sich wie eine kleine Ewigkeit anfühlen. Kurz in 1,5 Stunden erleben wir die volle Bandbreite an Emotionen. Genau das machen sich jetzt Malteser und Union zunutze für eine ganz besondere Stadionführung.
2: Das Stadion an der Alten Försterei ist für alle Union-Fans ein besonderer Ort, ein Ort voller Erinnerungen. Doch bei manchen Fans verblassen diese Erinnerungen aufgrund einer Demenz, bei Fans wie Karl-Heinz. Zum ersten Mal seit langer Zeit ist er wieder in der Alten Försterei. Seine Krankheit ließ einen Besuch bisher nicht zu.
3: Erstmal bin ich jetzt behindert und denn hier in der Masse kann man ja nicht groß rein. Jetzt kommt man hierher. Wunderbar. Das ist hier wunderbar hergerichtet.
2: Der 98-Jährige kann heute bei einer besonderen Stadionführung seinen Herzensverein mit allen Sinnen erspüren. Eine Stadionführung speziell zugeschnitten auf Demenzerkrankte, eine Idee der Malteser.
4: Also Menschen mit Demenz verlieren ja immer mehr auch ihre Sprache, ihre kognitiven Fähigkeiten. Und da spielen gerade Emotionen eine ganz wichtige Rolle. Und Emotionen erreichen wir halt immer über die Sinne. Und wenn ich was anfasse, was Haptisches habe, dann kann ich mich eher nochmal hineinversetzen und hineinfühlen in die Zeit, als ich vielleicht selber nochmal Fußball gespielt habe oder als ich früher im Stadion gestanden habe.
2: DDR-Pokalsieg, Aufstiege und Abstiege, Fans, die mit ihren eigenen Händen am Stadion mitbauen. Die Union-Geschichte bietet viele einprägsame Momente. Das neue Angebot ist eine Herzensangelegenheit für Union Berlin und die vereinseigene Stiftung.
5: Unser Ansatz ist es, Menschen zu verbinden mit dem Mittel des Fußballs. Diese spezielle Gruppe heute hier empfangen zu haben, geht ans Herz, weil man sieht, wie viel es Menschen bedeutet, auch wenn sie sich nicht konkret erinnern können, sondern vielleicht eher diffus. Wir haben ein Gefühl wieder erweckt und es gehen fröhliche Menschen jetzt nach Hause und das ist das Wichtigste, was wir tun können.
2: Der Besuch eines solch vertrauten Ortes ist mehr als ein Ausflug. Bei Karl-Heinz waren sie für einen Moment wieder ganz greifbar. Vergangene Stadionerlebnisse, Erinnerungen an große Spiele und beeindruckende Tore. Fußball ist Emotion ein ganzes Leben lang.
3: Für mich war wunderbares Erlebnis, weil ich selber mal Fußball gespielt habe. Das ist aber schon lange her. Mein Vater hat gespielt, seine Brüder. Und dann durfte der Karl-Heinz auch mal hin. Und dann geht das in den Kopf ja nicht mehr so alles so rein. Dass man sagt, Mensch, das hast du alles schon mal erlebt.
6: Hat viele Erinnerungen geweckt, der Tag.
3: Ja, wirklich.
7: Immer wieder Eisern Union.
2: Sichtbarkeit und Teilhabe für Demenzkranke sind das Ziel des Projekts. Für Karl-Heinz ging dieser Plan heute voll auf.
1: Und emotional war es auch bei den Füchsen Berlin. Letzte Saison Vizemeister, außerdem Titelverteidiger im Pokal und Supercup. Lief also super. Heute gab es schon mal einen Ausblick auf die kommende Saison. Und auch da wollen die Füchse wieder angreifen.
8: Viel zu erzählen hatte Bob Hanning bei der Auftaktspressekonferenz. Wirtschaftlich sind die Füchse gut aufgestellt. Der 15-köpfige Kader steht und auch sonst ist der Geschäftsführer entspannt. So auch das erste Wiedersehen am Morgen, kurz, aber herzlich und voller Vorfreude. Ausgeruht kann's für alle losgehen, ausgenommen für Nils Lichtlein. Der Spielmacher wird nach seiner Fuß-OP erst einmal fehlen. Erfreulich dagegen das lang ersehnte Comeback von Fabian Wiede.
9: Es freut mich natürlich, dass Fabi jetzt wieder auf dem Weg der Besserung und der Genesung ist und hoffentlich dann auch beim ersten Spieltag mit auf der Platte stehen wird. Aber auch da gilt für mich immer kein Druck.
8: Kein Druck auch bei der Saisonzielsetzung. In allen 5 Wettbewerben gehen die Füchse an den Start, sind Titelverteidiger im Pokal und Supercup. Allerdings ist die Liga

0: Konkurrenz diese Saison stärker geworden. Mit Lasse Andersson und Dejan Milosavljev haben auch gleich zwei Leistungsträger den Verein verlassen. Namenhafte Neuverpflichtungen wie Simon Pütlik und Dika Mem kommen erst nächste Saison. Das Wort Übergangsjahr ist aber tabu.
1: Wir haben jetzt die Möglichkeit, unsere jungen deutschen Nationalspieler in diesem Jahr noch mal ganz besonders zu entwickeln. Und wenn wir das dann zusammenführen, dann kann es das werden, was ich hoffe, nämlich wirklich eine der nächsten Jahren prägenden Mannschaften in unserer Sportart zu werden.
0: Der Trainingsauftakt ist geglückt. Das erste Pflichtspiel bestreiten die Füchse am 22. August im Supercup gegen Magdeburg.
2: Teil 2 unserer Wochenserie zur Wirtschaft auf dem Wasser. Und da erstmal die Frage, was verbinden Sie mit Arbeiten auf dem Wasser? Vermutlich denken Sie zuerst an Matrosen, an Kapitäne oder Rettungsschwimmer. Es gibt aber auch schippernde Büros. Auf denen können Sie auch arbeiten, also auf dem Wasser. Ein zugegeben etwas wackeliges Homeoffice, dafür aber auch Urlaubsstimmung inklusive.
3: Alles nochmal checken, bevor die Gäste an Bord kommen. Markus Lemke erwartet eine Grafikagentur, die ihr Büro hierher verlegt hat in die City Marina in der Rummelsburger Bucht. Eigentlich hatte Lemke das Hausboot mal für eigene Zwecke gekauft, aber dann kam es anders.
4: Wir hatten es ursprünglich für uns bauen lassen als Büroboot, meine Frau und ich. Und haben gedacht, naja, wir vermieten es auch an Firmen für Meetings. Und wenn es nicht vermietet ist, dann nutzen wir es halt selbst. Aber wie das so ist, das lief gleich im ersten Jahr ganz gut, sodass wir eigentlich das selbst kaum noch nutzen können.
3: Über die Spree schippert Lemke nur noch für Privatausflüge. Seine Erfahrung, das Herumfahren lenkt zu sehr vom Arbeiten ab. Daher bleibt das Boot auch heute am Steg, als am Vormittag die Gäste kommen und ihre Laptops aufbauen fürs gemeinsame Arbeiten an einem besonderen Ort. Die Stimmung von Beginn an maximal entspannt.
5: Der Plan ist, denke ich, ein bisschen zu arbeiten, aber ich glaube vor allen Dingen miteinander zu sein.
6: So. Ja, auch mal wieder die Bürogemeinschaft zelebrieren. Wir sind schon ziemlich lange zusammen und da mal nicht nur immer am gleichen Ort, immer im gleichen Späti das Bier holen, sondern mal was anderes machen. Also,
3: Boot-Office statt Home-Office, das kostet ab 690 Euro pro Tag.
4: Wir haben jetzt inzwischen viele Stammkunden. Viele kommen auch im Winter, weil wir betreiben das ganze Jahr über. Es ist im Winter auch eine besondere Atmosphäre, aber natürlich heute an so einem sonnigen Tag natürlich besonders gut zum Arbeiten.
3: Ortswechsel, ein paar Kilometer spreeabwärts liegt Kiorka ten Broke im Moabiter Hafen. Ein Seminarschiff, deutlich größer als Lemkes Hausboot, bietet es ebenfalls seit vielen Jahren Firmen und Verbänden eine Location fürs Arbeiten auf dem Wasser. Das Seminarschiff-Team bereitet gerade das nächste Event vor. Jeder Kunde hat seine Vorstellungen.
7: Zumal wenn das jetzt hier mit dem Dach, das ist vor allen Dingen auch ein zeitintensives Thema, ne?
3: Das Schiff hat Platz für bis zu 200 Personen und anders als beim Bürohausboot wollen viele Kunden auch unterwegs sein. Die Betreiber werben dafür mit einem klimaneutralen Antrieb. Dabei speist die große Photovoltaikanlage die Bordbatterie, bei zu viel Wolkenbedeckung unterstützt von Landstrom. Das Ganze funktioniert aber auch während der Fahrt.
7: Wir haben ja hier eine relativ große Dachfläche und die wird von der Photovoltaikanlage eingenommen und damit aber auch die Gäste diese Fläche nutzen können, können wir das gesamte Dach hydraulisch hochfahren, sodass der Bereich darunter auch für die Gäste zur Verfügung steht.
3: Bei weiteren Reisen kommt je nach Bedarf noch ein Generator zum Einsatz, der mit synthetischem Kraftstoff angetrieben wird. Doch auch das Seminarschiff ist nicht immer on Tour. Häufig findet die eigentliche Arbeit im Hafen statt und erst danach steht ein Schiffsausflug auf dem Programm.
7: Es finden ja nicht nur Konferenzen bei uns statt, also ja auch Partys und verschiedene andere Veranstaltungen, Weihnachtsfeiern, Neujahrsempfänge. Wir fahren das ganze Jahr über. Wir sind beispielsweise ein Schiff auch mit Fußbodenheizung. Also wir wollen im Prinzip ein auf dem Wasser befindlicher Seminarraum sein, der über das ganze Jahr auch nutzbar ist.
3: Die Seminarkosten sind dabei mit üblichen Hotelpauschalen vergleichbar. Dazu kommen dann gegebenenfalls die Schiffsbetriebsstunden à 590 Euro. Die Nachfrage ist da und könnte sogar noch ein weiteres Seminarschiff auslasten. Ein Liegeplatz ist bereits ausgekundschaftet, jetzt fehlt nur noch die Genehmigung.
2: Und jetzt zum Wetter. In der Nacht lockern die Wolken auf, sodass sich auch die Sterne zeigen können. Am Mittwoch Schauer möglich bei maximal 20 Grad. Donnerstag Mix aus Sonne und Wolken, bei stark Bögen-Westwind ziehen Schauer durch. Freitag erst Wolken, später Sonne bei steigenden Temperaturen. Sonnabend trocken und sommerlich warm. So, ich wünsche Ihnen noch einen wunderschönen Abend. Tschüss.

0: nutzen auch den Ort hier als Rückzugsort, einfach auch, um vom Alltag mal ein bisschen abzuschalten. Und dass aber, sage ich mal, wir jetzt mit solchen Kosten auch belastet werden, das macht uns schon sehr traurig.
1: Zum Naherholungsverein am Neuen See gehören 108 Bungalows. Bisher fiel der Grundpreis nur für 6 zentrale Übergabestellen an. Das Leitungsnetz dahinter betreibt und verwaltet der Verein selbst. Trotzdem soll künftig jeder Bungalow einzeln berechnet werden.
2: Also vorher waren es Kosten gewesen von 487,20 Euro. Wir haben 6 Wasserschächte. Und jetzt ist eine Kostenexplosion von 13.271,04 Euro, die wir alle an euch umschlagen müssen. Und das tut weh.
3: Das tut sehr weh. Ja.
1: Heidewasser hält die Mehrbelastung aber für notwendig. Der Versorger verweist auf deutlich gestiegene Kosten für Personal, Leitungen, Anlagen und Betrieb. Mit dem vorherigen Modell hätte sonst der Verbrauchspreis wohl um mehr als 40 Cent pro Kubikmeter steigen müssen.
4: Also eine andere Möglichkeit, außer den Grundpreis umzustellen, der letztendlich abbildet, ich stelle diese Leistung permanent zur Verfügung, gab es nicht.
1: Bis 2030 soll der Verbrauchspreis dafür stabil bleiben. Beim Grundpreis behandelt Heidewasser ab sofort jeden entsprechenden ausgestatteten Bungalow als eigene Wohneinheit. Der Verband Deutscher Grundstücksnutzer sieht darin jedoch ein rechtliches Problem. Vertragspartner der Wasserbetriebe ist der Verein und nicht das einzelne Mitglied. Die Umstellung auf den einzelnen Abnehmer hält der VDGN in diesem konkreten Fall für unzulässig, da die Zuständigkeit des Versorgers am Hauptzähler endet und nicht den Einzelverbraucher erreicht. Heidewasser widerspricht, auch bei Mehrfamilienhäusern ende die Zuständigkeit am Hauptzähler, obwohl nach Wohneinheiten abgerechnet werde. Der Verein findet den Vergleich unpassend, da die Bungalows nicht dauerhaft bewohnt werden. Deshalb haben sich die Mitglieder inzwischen sogar mit einem offenen Brief an Ministerpräsident Sven Schulze gewandt.
5: Unsere Wunschvorstellung wäre, dass wir das so lassen. Dass wir die Grundpreise, so wie wir es jetzt haben, wie es auch vor die vorherigen Jahre waren, mit die 487,20 Euro für alle 6 Schächte und nicht für 13.271 Euro.
1: Die höheren Grundpreise muss der Verein mit der nächsten Jahresabrechnung vorerst trotzdem bezahlen. Betroffen sind insgesamt 28 Naherholungsgebiete in Sachsen-Anhalt, die von Heidewasser versorgt werden. Ob die Preisanpassung rechtmäßig ist, könnte am Ende zur entscheidenden Frage vor Gericht werden.
6: Ende Januar, da gab es beim Spiel 1. FC Magdeburg gegen Dynamo Dresden schwere Krawalle. Seit gestern nun muss sich ein 29-Jähriger wegen versuchten Mordes am Landgericht Magdeburg verantworten. Heute hat er sich zu den Vorwürfen geäußert. In einer abgelesenen Erklärung hat der Angeklagte aus Aschersleben die Tat eingeräumt. Es sei falsch, was er getan habe. Er wolle sich bei den Beamten entschuldigen. Laut Staatsanwaltschaft soll der Mann bei den schweren Fußballausschreitungen am 24. Januar eine führende Rolle eingenommen haben. Unter anderem soll er einen 15 Kilo schweren Pflasterstein auf die Beamten geworfen und so einen Polizisten am Auge verletzt haben. Ganz anderes Thema aus der Altmark. Da gab es zuletzt gute Nachrichten in Sachen Verkehr. Nicht nur, dass die Deutsche Bahn bessere Verbindungen versprochen hat. Die Stadt Stendal, sie hat jetzt auch erstmals einen Autobahnanschluss. Alles Paletti also? Leider nein. Denn eine Brücke in Stendal sorgt für genervte Autofahrer. Auf geht's zur Baustelle Kanonenbrücke.
7: Die Bauarbeiten gehen jetzt gut voran. Die sogenannte Kanonenbrücke, die Brücke der normalerweise viel befahrenen Lüderitzer Straße, ist nicht wiederzuerkennen. Seit fast 2 Jahren ist sie gesperrt. Stefan Poch von der Hansestadt holt sich gerade ein Update bei Bodo Strelo. Das Bauunternehmen ist optimistisch, will den Freigabetermin halten. Es läuft hier gut für Stendal beim Endspurt.
8: Stand heute können wir sagen, dass sie 2 Sperrpausen, die noch vor uns liegen, einhalten können und dementsprechend die Brücke auch rechtzeitig fertig wird, im September baulich fertig. Und wir denken, dass wir im Oktober die Eröffnung machen können.
7: Die Bauarbeiten erfolgen bei laufendem Bahnbetrieb. Wenn der doch mal unterbrochen werden muss, dauert es manchmal Monate, bis das eingetaktet und genehmigt wird. 2 solcher Sperrpausen soll es noch geben. In der ersten werden im August die Gerüste abgebaut, in der zweiten im September erfolgt die abschließende Brückenhauptprüfung.
9: Hier treffen, ich sage einfach mal, 2 Spezialisten aufeinander. Einmal die Ingenieurbauer, die die Brücke errichtet haben, zum anderen Straßen- und Erdbauer. Haben wir gemeinsam gemacht und eigentlich im normalen Standard.
7: Die Kanonenbrücke in der Lüderitzer Straße war eine relativ kleine. unter 20.

0: 20 Meter Spannweite, unauffällig. 32 Meter sind es jetzt. Unterbau sind 6 mm genau eingebrachte Fertigteile aus speziell beschichtetem Stahl. Und es gibt mehr Platz.
1: Die Bahn hat beabsichtigt, hier zwei zusätzliche Gleise hinzulegen. Das war einer der Hauptgründe für den Neubau der Brücke. Und deswegen ist sie auch deutlich größer als die alte Brücke geworden. Und die Bahn wird dann, wenn alles fertig ist, hier ihren Gleisbau dann fortführen.
0: Im Juni erst wurde die A14 bis Stendal Süd freigegeben. Damit ist die Stadt erstmals direkt ans Autobahnnetz angebunden. Aber so richtig bringt es die Stadt noch nicht vorwärts. Die Baustellen zehren an den Nerven der Stendaler. Man muss wissen, wo es lang geht.
2: Ich habe langsam die Nase voll von dieser Ecke hier. Wir mussten anderthalb Jahre hier Umleitungen fahren, alles. Dann war die Straße frei und jetzt ist hier wieder dicht.
3: Entweder habe ich Glück oder ich habe kein Glück. Ganz einfach. Ja, mit Auto geht das ja nur hier mal außen immer rum.
4: Also im Moment durch die Ferien geht es, das ist beruhigt, aber so wie wenn Feierabendverkehr ist oder frühmorgens Schulverkehr ist schon eine Herausforderung.
0: Und die nächste Stendaler Bahnbrücke wird in Kürze Baustelle. Dann geht wohl viel Verkehr in die Hansestadt rein, hier durch, über die Brücke in der Lüderitzer Straße. Wenn alles gut geht, wird sie Ende September wieder für den Verkehr freigegeben.
5: Wenn man den Zollstock auf unser schönes Sachsen-Anhalt legt, dann stellt man fest, dass da zwischen dem nördlichsten und dem südlichsten Zipfel über 200 Kilometer zusammenkommen. Und etliche interessante Orte gibt es da auch. Oder haben Sie schon mal was von der Gemeinde an der Poststraße gehört? Mein Kollege Stefan Hellem ist in den Burgenlandkreis aufgebrochen, um die neuen Dörfer dort kennenzulernen.
6: Neulich in der Gemeinde an der Poststraße, Ortsteil Frankroda.
7: Die moderne Entsprechung für die Post wäre heute sowas wie ein Bus oder so. Der fährt natürlich anders als in grauer Vorzeit die Post direkt durch die Dörfer. Wir haben ja gelernt, die Dörfer liegen nicht direkt an der Poststraße. Aber was man hier findet, in Frankroda zum Beispiel, ist ein alter Meilenstein.
6: Der einst ein paar hundert Meter weiter oberhalb stand und sogar schon Napoleon gesehen hat, auf dessen Rückzug, bei dem Frankroda teilweise verbrannte. Und damit sind wir bei den Geschichten, die sich hier erzählt werden, im hiesigen Heimatverein.
7: Wie kommt's nur, dass ich jetzt Willi Schwabes Rumpelkammer im Ohr habe? Ist ja herrlich.
6: Ja, woher es wohl kommt, wir sind im Heimatmuseum von Frankroda.
7: Ein Glück, dass Sie mir das hier nicht vorenthalten wollten.
8: Nein, das ist ja ein Stückchen Dorfgeschichte.
6: Und die findet sich hier überall in den stets beeindruckenden Zeugnissen vergangener Tage, beigesteuert von Einwohnern und in liebevoll gestalteten Chroniken mit Dorfleben aus Jahrzehnten.
7: Und wie fühlt man sich denn jetzt so als Teil einer Verbandsgemeinde mit neuen Dörfern? Gibt es da auch ein bisschen Hickhack oder ist da schon so ein Gefühl wie an der Poststraße? Reingekommen in
8: ich bin ja nun von Anfang an mit dabei, wie meint der Rat. Ja. Es war anfangs schwierig, die Dörfer alles unter einen Hut zu bekommen.
9: Jeder war nicht gleich mit dem ganzen Konstrukt so überein. Das ist natürlich was wachsen muss. Und ich denke, jetzt sind wir auf einem Stand, wo das gut zusammengewachsen ist, auf alle Fälle.
8: Man unterstützt sich gegenseitig, indem man zu dem Dorffest oder zu der Dorfgemeinschaft hingeht. Die kommt dann wieder in das andere Dorf. Also das versucht man schon so zu halten.
6: Und womit ich gar nicht gerechnet habe, sind die Stunden, die man sich hier für uns Zeit genommen hat. Inklusive Kaffee und frisch gebackenem Kuchen. Danke dafür. Heimatgeschichten erfahre ich auch weiter westlich, 5 Minuten entfernt, in Braunsroda. Und hier lerne ich Thilo Radestock endlich kennen, von dem die Pfarrerin Bettina Plötner-Walter gestern erzählt hat. Einen der ältesten Einwohner.
7: Und hier haben sie georgelt in der,
10: auch hier in der Kirche? Selbstverständlich, ja.
11: Sehr schön. Ja, wir hatten auch tatsächlich Organisten, da waren da ja. Jungs, glaube ich, da konnte ich nicht mehr spielen. Ja. Und die hat mich da, das war Harald Buchen, da wusste das ja kurz zu spielen. Und da hat er mich überredet und da habe ich das auch gemacht.
12: Wenn man einmal tasten kann, kann man natürlich auch Orgel spielen, gell?
11: Ja, weil er ist jung.
6: Und nebenbei erzählt Herr Radestock noch vom Tag seiner Einschulung, dem 24. August 1944, als mittags die Bomben fielen.
11: Ja, die ganze Waffe war ja weg hier. Ja. Hauptsächlich in die Scheunen rein. Die waren natürlich gleich hoch.
12: Naja, klar.
11: Und weil das hier voll qualm war, ist der damalige Pfarrer auch Kontrolljank gemacht.

0: Es ist genau 19 Uhr und ich freue mich, dass Sie eingeschaltet haben. Hier ist Sachsen-Anhalt heute. Herzlich willkommen. Und wir haben das Wichtigste des Tages für Sie kompakt zusammengefasst in 30 Minuten. Ihnen gute Unterhaltung und wir legen los. Kostenexplosion, Streit um Wassergebühren in Bungalow-Siedlung. Außerdem zu viel Baustellen, warum es in Stendal dennoch gute Nachrichten gibt und mitmachen statt meckern, handgemachte Wimpel für das Festwochenende. Die Uhr tickt. In 6 Wochen ist es soweit, da ist Landtagswahl. Und heute hat die CDU die heiße Phase für den Wahlkampf eingeläutet. Ministerpräsident Sven Schulze will die Bürger von der CDU überzeugen. So viel ist klar. Aber der Rucksack durch die Politik in Berlin, er wiegt schwer. Wie schwer? Das wollte mein Kollege Engin Haupt wissen.
1: Was halten Sie denn von Friedrich Merz?
2: Das ist ja keine so eine gute Frage. Naja, so, ich sage mal, er versucht sein Bestes zu geben.
3: Oh, kann die nächste Frage haben?
4: Oh, ein anderes Thema?
5: Die CDU steht in Sachsen-Anhalt vor einer Herausforderung. Heute stellt Sven Schulze in Magdeburg die Großplakate für den Wahlkampf vor, bewusst fokussiert auf ihn als Spitzenkandidaten. Die Politik der schwarz-roten Bundesregierung ist zur Last geworden.
6: Immer dann, wenn Berliner Themen unseren Wahlkampf überlasten, dann ist es schwer, sich auf das zu konzentrieren, was wirklich wichtig ist, nämlich auf die Landtagswahl.
5: Der Bundeskanzler ist unbeliebt. Genau das machen sich einige Parteien im Wahlkampf zunutze. Merz steht in Sachsen-Anhalt nicht zur Wahl. Wie sehr beeinflusst seine Politik trotzdem die Entscheidung bei der Landtagswahl?
3: Sehr, sehr, weil die Glaubwürdigkeit der CDU ist aus meiner Sicht hier als Vorzeigebild hier im März nicht gegeben.
2: Ich glaube eher gar nicht, weil ich da mehr oder weniger auf andere Sachen Wert lege als unbedingt auf die Bundespolitik.
4: Zu 100% beeinflusst mich das und ich weiß, ich muss umdenken, wie wir alle. Und wir wollen neue Wege gehen und da muss man auch mal Dinge tun, die man eigentlich nicht vorhat zu tun. Mal wählen auf eine andere Art und Weise in der Hoffnung, dass sich was ändert.
5: Der Spitzenkandidat und amtierende Ministerpräsident Schulze will die Wähler von sich überzeugen und gleichzeitig verhindern, dass die Landtagswahl zur Abrechnung mit Friedrich Merz wird.
6: Und ich habe volles Verständnis, wenn viele Menschen im Moment, auch in Sachsen-Anhalt, sich verärgert zeigen über das, was sie vielleicht gerade aus Berlin wieder mitbekommen haben. Aber jetzt geht es um unsere Heimat, jetzt geht es um Magdeburg, jetzt geht es um Halle, um Wittenberg, jetzt geht es um Zeitz, jetzt geht es um Zerbst, jetzt geht es um Wernigerode, jetzt geht es um hunderte von Dörfern, um kleine Städte, um unsere Zukunft. Und darum kämpfen wir jetzt und das ist unser Wahlkampf.
5: Da kommt es neben den Kandidaten auch auf die Unterstützer an. Christian Wohlrabe ist so einer. Er koordiniert den Landtagswahlkampf für die Christdemokraten in Sachsen-Anhalt. Er ist sich aber auch nicht zu schade dafür, selbst auf die Leiter zu steigen. Mehr als 33.000 Wahlplakate im ganzen Land sollen es werden. Wohlrabe ist trotz bundespolitischem Ballast optimistisch.
7: Nee, also insgesamt ist die Stimmung eigentlich ganz, ganz okay. Also ich würde sagen, besser teilweise als die Umfragen sogar. Wir merken aber halt, hier ist wirklich viel am Diskutieren und das merkt man schon auch auf der Straße. Da bekommt man auch schon mal das mit.
5: Knapp 7 Wochen bleiben der CDU noch, um von den Themen fürs Land zu überzeugen und von Störgeräuschen aus Berlin, so gut es geht, abzulenken.
0: Ja, und man kann sich vorstellen, Ministerpräsident Sven Schulze bekommt jetzt wenige Wochen vor der Wahl besonders viel Post. Klar, übrigens auch aus Dannichkow, wo etliche Bungalow-Besitzer regelrecht schockiert sind. Ihnen droht eine Verdreißigfachung der Wasserpreise. Ja, und viele verstehen die Welt nicht mehr. Deshalb haben sie sich an den Ministerpräsidenten gewandt und mein Kollege Tobias Stander erzählt uns die ganze Geschichte.
8: Für die Familie von Annika Diesing gehört der Bungalow in Dannichkow bei Gommern im Sommer einfach dazu. Doch eine neue Wasserpreisregelung macht die Erholung künftig deutlich teurer. Mit der nächsten Abrechnung fällt erstmals ein eigener Grundpreis für den Bungalow an. Gut 10 Euro mehr im Monat zusätzlich zum Verbrauch.
9: Kartoffeln haben wir auch angepflanzt. Also wir waren schon geschockt, weil wir nur

0: Und er hat aber nicht entdeckt, dass da ein Feuer, dass auch eine Bombe dran gebrannt hat.
1: In der Kirche?
0: Ja. Auch zehnmal ist er bis auf den Turm gewesen, hat sich gesehen, weil er einen verkehrten Weg gegangen ist. Oder einen richtigen Weg, aber. Und den Abend haben sie gemerkt, da war es aus. Und das sieht man heute noch.
2: Das Wunder von Braunsroda wurde die glückliche Rettung der Kirche genannt am Tag der Einschulung von Thilo Radestock. Und so konnte er Jahrzehnte später hier die Orgel spielen in seiner Kirche. Tja, und um Orgel geht's morgen auch an der Poststraße.
3: Schön, oder? Freuen wir uns auf die nächste Folge. Und vom Burgenlandkreis geht's jetzt in den Salzlandkreis. Und Sie sehen schon, liebe Zuschauer, der Bauwagen rollt wieder. Also natürlich, ne, das Symbol, das wieder angepackt wird. Diesmal war mein Kollege Michael Wasian im Staßfurter Ortsteil Glöte unterwegs. Und dort steht ein Jubiläum an. Mhm. Denn Glöte feiert im August sein 800-jähriges Bestehen. Große Feier, mitmachen statt meckern. Und auch die ganz Kleinen sind auf jeden Fall begeistert bei den Vorbereitungen dabei.
4: Auch die Kita will sich hübsch machen. Hier soll angepackt werden, und zwar zum 800. Ortsjubiläum in Glöte. Was bedeuten Ihnen diese 8 Jahrhunderte?
5: Also was mir das bedeutet? Hm? Ich freue mich auf dieses Fest wahnsinnig, weil so viele Leute mitarbeiten und dieses Dorf so schön machen.
6: Doch Heike gibt zu, sie weiß kaum noch, wo ihr der Kopf steht. Das gesamte Jubiläumsfest wird von ihr und dem Heimatverein koordiniert.
7: Morgen!
6: Und genau solche Aktionen, mögen sie noch so klein sein, und dass wir darüber berichten, fördern Dorfgemeinschaft.
4: Heike, wie trägt die Kita zum 800-jährigen Ortsjubiläum bei? Was ist ihr Plan? Stichwort Werkstatt, eine ganz besondere.
5: Diese Werkstatt heißt Wimpelwerkstatt heute. Okay. Und dann nehmen wir Wimpel, die hängen wir an, mit viel Farbe. Bunt ist immer gut. Und dann schmücken wir die Kita, und der Ort wird dann natürlich auch geschmückt.
6: Wimpelwerkstatt, was das wohl ist. Zunächst soll jedoch Liegengebliebenes erledigt werden. Was jetzt kommt, ist aber nur ein Beispiel.
4: Oh. Tütüt! Die ist ganz schön schwer, ja. Und ich habe so dünne Ärmchen.
6: Deshalb hilft nicht nur Hannes. Vielleicht inspiriert sie diese Geschichte aus dem Salzlandkreis ja dazu, auch in ihrem Heimatort mal das Heft in die Hand zu nehmen, wenn sie von Stadt oder Gemeinde keiner unterstützt.
8: So, wie sieht's aus? Seid ihr schon fertig?
4: Was? Malte, du machst noch Überstunden, ja? Ein sehr gewissenhafter junger Mann. Und wir schauen jetzt aber mal in unserer Wimpelwerkstatt vorbei.
5: Jetzt wieder die Hand hier rüber. Wie gehabt. So. Und nähen. Und schön gerade.
6: Emily näht zum allerersten Mal. Und Angst vor Nadeln hat sie eh nicht, staunen wir.
9: Weißt du, eine erste Spritze hier, dort habe ich kaum geweint. Nur eine Träne ist runtergefallen.
5: Du musst ja auch nicht weinen wegen der Spritze. Ist ja auch nicht schlimm. Yes! Ja! Perfekt!
6: Wimpel für Glöte. Aber ist denn den Kindern auch schon bewusst, dass ihr Heimatort bald dieses große Jubiläum feiert?
10: Also ich denke mal, von den Kindern, die hier die Eltern im Heimatverein haben, da ja, dass sie da einen Bezug bekommen, auch gerade weil die Eltern die Kinder oft auch mal mitnehmen. Das haben schon einige Eltern erzählt, dass die Kinder auch mithelfen, eventuell aufzubauen, irgendwas zu basteln, zu bauen.
4: Und so versucht man nach und nach da in irgendeiner Form altersgerecht halt die Kinder da irgendwie mit zu integrieren,
10: genau,
4: und einen Bezug zu finden.
10: Ja.
6: Stichwort Bauen. Beim Streichen erfahre ich eine beeindruckende Geschichte. Zum 800-Jährigen verwandelt der Heimatverein gerade einen leerstehenden Bauernhof.
11: Wir bauen den aus. Mhm. Es ist ein riesengroßer Dreiseitenhof mit viel Fläche, wo man auch viel machen kann. Der Plan ist, den Schmitzhof weiter noch auszubauen. Es soll das kulturelle Zentrum von Glöte werden.
6: Und in der neuen Begegnungsstätte wird übrigens auch das 800-Jährige gefeiert. Hier hängen bereits die Festwimpel. Die Sehenswürdigkeit schlechthin in Glöte ist die Kirche. Haben da eigentlich auch Kinder schon ein Auge für? Fragen wir mal Malte, was ihn beeindruckt.
12: Also, ich finde schön, dass die Gläser.
4: Ah, okay, die Gläser der Fenster.
6: Da machen wir uns mal auf die Suche nach diesen Gläsern. Man geht davon aus, dass St. Georg vor mindestens 700 Jahren erbaut wurde. Und nicht nur die Fenster sind beeindruckend. Ich staune auch, was die Gemeinde an Veranstaltungen auf die Beine stellt. Außer Gottesdiensten. Vorträge, Feste, Konzerte. Aber jetzt kommt's.
5: Und wir machen natürlich auch so ganz praktische Sachen, wie zum Beispiel mal einen Kochlehrgang.

0: Kochkurs in der Kirche.
1: Ein Kochkurs in der Kirche. Es gab dann, oder es gibt dann sowas wie eine Kürbissuppe mit einem ganz leckeren Gewürz da drin. Und also sehr gut.
2: In Glöte hat man halt Ideen, auch zum Jubiläum.
3: Alle mit anpassen.
2: Jetzt wird geschmückt. Und die Ketten, die übrig bleiben, werden in den nächsten Tagen im Dorf aufgehangen. Quasi Wegweiser ins große Festwochenende.
1: Es gibt Modenschauen, mit historischen Kostümen. Es gibt eine ganz tolle Band. Und wir schließen ab am Sonntag mit einem gemeinsamen Frühstück des Dorfes. Und da kann ich nur zu einladen, es gibt eine Schlachteplatte. Und das Allerwichtigste ist, da gibt es die zünftige Blasmusik von den Köthener Blasmusikern.
0: Okay, also ich merke schon, Glöte außer Rand und Band. Und wenn Sie Lust und Laune haben, dann sind Sie halt fürs vorletzte Augustwochenende herzlich eingeladen.
1: Herzlich willkommen.
0: Ja, und wir sagen tschüss aus dem Salzlandkreis und schmücken bis dahin noch ein bisschen. Tschüss.
1: Tschüss.
4: Ja, wir wünschen ein gutes Fest und schauen Sie mal, liebe Zuschauer, erinnern Sie sich noch an diesen jungen Mann? Das ist Emanuel Agboani. Er war einer der ersten Kandidaten unserer MDR Sportasse, also ne, unsere Aktion, mit der wir Nachwuchstalente hier vorstellen. Und das Ganze war vor 7 Jahren. Mittlerweile ist Emanuel 22 und hat am Jahresbeginn den Schritt aufs College in den USA gewagt. Jetzt in den Semesterferien ist er in der Heimat zurück und wir haben ihn besucht.
5: Es sind schon große Kräfte, die da im Diskusring wirken. Für unsere Kamera sogar zu große.
6: Das Ding ist sogar abgebrochen.
5: Zum Glück war es nur die Halterung, doch Emanuel Agboani hat in den USA nicht nur an Kraft zugelegt. Von den Fortschritten kann sich seine Trainerin zurzeit ihr eigenes Bild machen, denn der 22-Jährige ist über die Semesterferien zurück nach Halle gekommen.
7: Auslandsaufenthalt, ne? Das ist halt schon, das formt einen, macht einen erwachsen und bringt einen voran, auch einen anderen Input von anderen Kollegen, ein anderes Team. Ja, also er ist ein bisschen gereift.
5: Katja Schreiber hat selbst in den Vereinigten Staaten studiert und den Kontakt hergestellt. Anfang des Jahres wagte ihr Schützling den gleichen Schritt. In die USA, raus aus Halle.
8: Ich habe 21 Jahre in der Stadt gelebt und hier in meiner Kindheit, Jugend verbracht. Ja, es war schon schwierig, aber als ich dann in Cincinnati war, habe ich dann, wie gesagt, den Schritt nicht bereut. Und ich war auf jeden Fall happy, dass ich das dann gemacht hatte, weil ich hatte das Gefühl gehabt, dass ich das auch irgendwie brauche, mal was anderes zu sehen.
5: In Cincinnati vereint Emanuel sein Wirtschaftsstudium mit der Sportkarriere, findet hier optimale Trainingsbedingungen und einen stark durchgetakteten Tagesablauf. Und von seinen Kommilitonen wird er dabei immer wieder zu Höchstleistungen angetrieben.
8: Ich muss sagen, die Amerikaner sind, also es fühlt sich auf jeden Fall sehr, sehr offener an. Also die sind mehr easygoing, sind natürlich auch sehr, sehr motivierend im Training. Das, was ich gebraucht hatte, das einfach nochmal offener zu werden und nicht alles quasi so ernst zu nehmen.
5: Zurzeit bringt er sich in Halle in Form für die deutschen Meisterschaften am kommenden Wochenende. In der U23 gewann er im Juni den Titel. Jetzt kann er im Männerbereich auf sich aufmerksam machen.
8: Ich habe jetzt auf jeden Fall nicht mehr so viel Druck und eigentlich einfach nur Spaß haben, den Wettkampf genießen. Ziel wäre eigentlich nur die Top 8 und alles andere on top wäre quasi Bonus.
5: 60 Meter sind das Ziel, danach geht es dann wieder in die Staaten. Für 3 weitere Jahre Studium und Training.
4: Ja, und wer weiß, ne? Vielleicht sehen wir ihn eines Tages ja sogar bei den Olympischen Spielen. Und auf die wollen wir jetzt zurückschauen. Und wir spulen mal zurück auf das Jahr 1976. Es waren die Spiele von Montreal und ein echtes Trophäenfest für die DDR. Ganze 90 Medaillen waren es am Ende und die erfolgreichste DDR-Athletin war die Schwimmerin Cornelia Ender. 4 Goldmedaillen konnte sie erkämpfen, 2 davon binnen nur 28 Minuten.
9: Zeitreise mit Cornelia Ender. Einst in Plauen geboren und in Bitterfeld aufgewachsen, wird sie im Sommer 1976 zur Königin der Olympischen Spiele in Montreal.
10: Und Cornelia kann sie es schaffen, innerhalb von 30 Minuten 2 Olympiasiege.

0: Genau 50 Jahre später treffen wir die damals schnellste Frau im olympischen Schwimmbecken und reden mit ihr über ihren noch immer bestehenden Rekord, über ihre damalige Beziehung mit Schwimmstar Roland Matthes und auch über die unvergesslichen Tage in Kanada.
1: Bei uns sind die Medaillen im Haus unten im Keller, aber nicht in der Dunkelheit, sondern in der Vitrine aufbewahrt. Aber da kann ich nicht davor stehen und sagen, oh Conny, was warst du für ein toller Mensch.
0: Nach Montreal fährt Cornelia Ender als große Favoritin. Mit 13 hatte sie bereits in München 72 dreimal Olympiasilber geholt. Nun will sie Gold. Privat schwebt die 17-Jährige gerade auf Wolke 7, frisch verlobt mit Roland Matthes, dem vielleicht besten Rückenschwimmer aller Zeiten.
1: Ich habe mich auch nicht gesehen als die Königin, dass ich ihn nur gekriegt habe. Ich war der Meinung, es ist echte Liebe, wie das eben, wenn man sich kennenlernt, ist.
0: Nach über 30 Jahren Tätigkeit als Physiotherapeutin genießt sie nun ihren Ruhestand und ist ab und an, wie hier in Schönfeld, ganz in der Nähe von Dresden, Gast bei einer Veranstaltung. Ihre Fans stehen noch immer Schlange. Bei vielen unvergessen das Doppelgold von Cornelia Ender in nur 28 Minuten. Einmalig.
2: Das wird alles bisher da gewesen in den Schatten stellen. Sie gewinnt ganz überlegen, ganz souverän, schlägt an und ist die neue Olympiasiegerin.
1: Im Prinzip ist das schon sensationell, wenn ich wirklich sage, das hat sich über die Jahre so erhalten. Doppel-Olympiasieger innerhalb von 28 Minuten sind schon toll.
0: Mit insgesamt 4-mal Gold und 1-mal Silber wird sie zur erfolgreichsten Athletin der Spiele in Montreal. Doch damit nicht genug. Im Dezember 1976 stimmen fast 400.000 Ostdeutsche per Postkarte für Cornelia Ender ab, die damit zur Sportlerin des Jahres gekürt wird.
3: Ja, und wenn Sie tiefer eintauchen möchten in die Welt des DDR-Spitzensports, dann schauen Sie sich gern die ganze Doku an. 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Goldfieber heißt sie, DDR-Sportler im Medaillenrausch, läuft heute 22.10 Uhr im MDR-Fernsehen oder jederzeit in der ARD-Mediathek. Das war's von uns. Ich sage Dankeschön, dass Sie uns zugeguckt haben. Susanne schaut jetzt noch für uns aufs Wetter. Und wenn Sie mögen, dann sehen wir uns morgen wieder an genau dieser Stelle, 19 Uhr. Ich würde mich freuen. Haben Sie einen schönen Abend, machen Sie es gut. Bis dahin. Tschüss.

0: und des Arbeitsgemeinschaft Wohnungslosenhilfe. Obdachlose würden durch ein Verbot lediglich aus dem Blickfeld in Bereiche verdrängt, die weniger Schutz bieten. Die USA haben die internationale Gemeinschaft dazu aufgerufen, den mittelamerikanischen Staat Nicaragua zu isolieren. Das Land könne keine Rückkehr zur Tagesordnung erwarten, solange es demokratische Prinzipien ablehne, sagte Außenminister Rubio. Hintergrund sind jüngste Äußerungen des nicaraguanischen Präsidenten Ortega. Er hat in einer Rede angekündigt, dass es in seinem Land künftig keine Wahlen mehr geben wird. Damit wolle er verhindern, dass von den USA unterstützte Bewegungen die Macht an sich rissen, so Ortega. Das waren die Nachrichten. Das Wetter in Deutschland. Tagsüber vom Norden bis zur Mitte gebietsweise Regen, im Nordosten einzelne Gewitter, sonst oft trocken, Höchstwerte 18 Grad in Nord.
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2: Einen schönen Dienstagabend wünschen wir Ihnen. Man muss nicht Ingenieurwissenschaften oder so studiert haben, um zu verstehen, Ermüdungsschäden an wichtigen Teilen sind nicht unbedingt ein gutes Zeichen.
3: Wir hatten es gestern hier an dieser Stelle in der Aktuellen Stunde schon als Eilmeldung. Über Nacht sind dann 60 Bonner Stadtbahnen stillgelegt worden. Das heißt, nur noch 15 Bahnen fahren für den kompletten Großraum Bonn. Wobei netterweise helfen die Kölner Verkehrsbetriebe mit ein paar Zügen aus.
2: Na guck, trotzdem wird es zu Verspätungen und Ausfällen kommen. Das nächste große Ärgernis für Pendler nach der Nordbrückensperrung.
4: Die Stadtbahnen, sie sind gerade eher Standbahnen. Und wer den Verantwortlichen zuhört, kann sich vorstellen, wie schwierig es sein muss, das den Bonnern zu vermitteln.
5: Es ist für den einen oder anderen sicherlich ex- und intern ein gewisser Schock oder eine gewisse Signalwirkung. Aber ich kann versichern, dass wir noch lange nicht in der Nordbrückensituation sind.
4: Zumindest mehrere Jahre wird es mit dem Reparieren also nicht dauern. Bei Routinekontrollen einzelner Bahnen sollen nach WDR-Informationen allerdings teils dramatische Schäden an sicherheitsrelevanten Teilen festgestellt worden sein. Erklärungsversuche.
6: Die sind teilweise 50 bis 40, 30 Jahre alt. Jetzt ist uns aufgefallen, dass da Reparaturen nötig sind, dass es Auffälligkeiten gibt.
4: Was für Auffälligkeiten das sind, verschweigen die Stadtwerke. Keine Info, keine Auskunft. So bleibt erstmal offen, wie gefährlich Bahnfahren in Bonn bis gestern gewesen ist. Sehen kann man von all diesem Chaos auf den Bahnsteigen nur wenig. Die meisten Bahnen fahren mit einem statt zwei Waggons. Glück gehabt, dass gerade Ferien sind und die Kölner Kollegen mit 20 Bahnen aushelfen. Für mehr Verständnis sorgt das aber nicht.
7: Ja, ist erschreckend.
8: Nichts Neues, ne? Immer wieder neue Sperrungen, immer neue Hiobsbotschaften.
9: Ich muss anscheinend jetzt sehr schnell Ersatzbus finden.
4: Man muss gerade gut zu Fuß sein. Nur ein paar Kilometer weiter das nächste Verkehrsmahnmal, die nun jahrelang gesperrte Nordbrücke. Oder noch mal ein bisschen weiter nördlich eine Bahnbrücke bei Opladen. Auf einer eigentlich sanierten Bahnstrecke fallen Prüfern im letzten Moment Schäden auf. Eine Richtung seitdem gesperrt. Wer gerade Schäden im Land sucht, der findet sie. Und dafür gibt es einen Grund, sagt Verkehrsforscher Christian Böttger.
10: Dass eben in unserem politischen System doch eher belohnt wird, wenn der Staat Geld für Dinge ausgibt, die kurzfristig wirken. Ich sag mal Benzinpreissubventionen zum Beispiel, Senkung der Flugverkehrssteuern. Also alles Dinge, die den Bürgern unmittelbar kurzfristig zugutekommen und für die die Politiker bejubelt werden. Aber das Geld fehlt eben dafür, unsere Infrastruktur in gutem Zustand zu erhalten.
4: Ob die Bonner Bahnen auch so ein Sparsündenfall sind, das muss sich noch zeigen. Aber es fällt schon auf, wie sehr es gerade überall bröselt und bröckelt. So ist das heute und so war das schon vor Jahrzehnten, als Oliver Wittke noch NRW-Verkehrsminister war.
11: Es hilft nichts, wenn irgendwelche Strohfeuer entzündet werden. Es hilft nichts, wenn mal ein Milliardenprogramm aufgelegt wird und es dann nach 3 Jahren nicht mehr weitergeht. Wir brauchen kontinuierlich Investitionen in die Erhaltung der Verkehrsinfrastruktur. Das gilt für die Schiene ganz genauso wie für die Straße. Und darum, es muss mehr Geld ins System.
4: Und in Bonn, da verrät die für die Aufsicht zuständige Bezirksregierung in einem schriftlichen Statement zumindest eines. Es war nicht nur ein Mangel das Problem, sondern gleich eine Gesamtheit sicherheitsrelevanter Sachverhalte, was auch immer das heißen mag.
2: Ja, die einen haben Probleme,

0: am Bahnsteig, die anderen haben ein Bierchen. Das wird es in Zukunft aber so auch nicht mehr geben können. Die Deutsche Bahn will den Konsum von Alkohol nämlich verbieten an allen 5.400 Bahnhöfen in Deutschland.
1: Dabei geht es wohl weniger um das eine Bierchen am Bahnsteig, das Feierabendbierchen, sondern darum, Vorfälle mit betrunkenen Fahrgästen zu vermeiden. Erst letzte Woche stürzte ja ein Bahnmitarbeiter nach einer Auseinandersetzung aus einem fahrenden Zug. Auch da war Alkohol im Spiel.
0: Jetzt also das flächendeckende Verbot zum Konsum. Aber wird das wirklich was bewirken?
2: Alkoholsperrzone Bahnhof. Kaufen und mitnehmen okay, aber getrunken werden soll nicht mehr in der Wandelhalle und am Gleis. Die Bahn will weniger Probleme mit denen, die zu viel getrunken haben.
3: Was wir nicht wollen, ist, dass an den Bahnhöfen sich getroffen wird und Bier konsumiert wird oder auch stärkeren Alkohol. Das sind mögliche Ursachen für Konflikte, für Gewaltübergriffe. Und damit wollen wir jetzt Schluss machen. Deswegen ein ganz klares Alkoholkonsumverbot für alle Bahnhöfe. Wir haben sehr gute Erfahrungen gemacht und darauf bauen wir jetzt auf.
2: In Hamburg machte die Bahn vor rund 2 Jahren den Anfang mit dem Trinkverbot. Und auch in den größten Bahnhöfen in NRW darf schon seit wenigen Monaten kein Alkohol mehr im Gebäude getrunken werden.
4: Man fühlt sich unsicherer, wenn vor allen Dingen abends halt sehr viel Alkohol konsumiert wird an Bahnhöfen. Deswegen habe ich da auch eher nicht so gute Erfahrungen gemacht.
5: Alkohol an sich ist halt ein Hemd für die Leute und Gewaltbereitschaft wird euch erhöht.
4: Und ich denke schon, dass das eigentlich dann sinnvoll wäre, vor allen Dingen für die Sicherheit.
6: Grundsätzlich bin ich aber dafür, weil man kann das ja nicht unterscheiden, ne? Wer sich noch benehmen kann und wer nicht.
7: Frage stellt sich halt immer, ob es eingehalten werden kann, wer kontrolliert es.
2: Die Bahn rüstet dafür bei den eigenen Sicherheitskräften auf. An den großen Drehkreuzen kommt dazu noch die Bundespolizei. Deutschlandweit gibt es aber 5.400 Bahnhöfe, flächendeckende Kontrolle unmöglich. An den kleinen, wie hier in Münster-Hiltrop, gibt es allerdings auch kein dauerhaftes Problem mit alkoholisierten Randalierern. Trotzdem hören wir heute viel Zustimmung für das Verbot.
8: Das stört mich wirklich sehr, gerade weil wir mit Kindern unterwegs sind in den Zügen. Und da gibt es wirklich in Bahnhöfen in Deutschland extrem viel Alkohol.
9: Ich fahre morgens mit dem Zug um 10 nach 6 und dann nachmittags wieder mit zurück. Also man erlebt doch schon einiges.
10: Also ich trinke jetzt nichts im Zug, wenn dann mal im Bistro. Das ist okay.
11: Mit Blick auf das, was passierte in den etwa mit dem Zugleiter, der zu Tode gekommen ist, sollte es insbesondere in den Zügen Alkoholverbot geben.
2: Ein Verbot in den Zügen plant die Bahn allerdings nicht. Und auch vor den meisten Bahnhöfen darf Alkohol getrunken werden. Dafür sind wieder die jeweiligen Städte zuständig. Das geplante Verbot gilt also genau vom Eingang bis zur Bahnsteigkante.
12: Es ist kurios, im Zug darf man trinken, am Bahnhof dann wieder nicht, außerhalb vom Bahnhof darf man dann wieder. Und demnach erschließt sich nicht so ganz, wo jetzt die genaue Grenze ist. Und klar, es ist so, die Deutsche Bahn kann nur das handhaben, wo sie eben vollen Zugriff hat. Und in der Bahn wiederum, da wo lange Reisen sind, da will man den Fahrgästen auch das Biertrinken nicht ganz verbieten, zumal es auch Geschäftsinteresse der Bahn ist.
2: Den ersten richtigen Härtetest für das Verbot gibt es an den Bahnhöfen im Rheinland dann spätestens am 11.11. Bis Mitte Oktober will die Bahn das Verbot überall umsetzen.
1: Und dann ist ja seit heute noch die neue Heizungsförderung da.
0: Auch die aktuelle Bundesregierung fördert es also finanziell, die alte fossile Heizung gegen eine emissionsärmere auszutauschen. Zum Beispiel eine Wärmepumpe oder auch eine Pelletheizung.
1: Ja, und damit bleibt auf dem Weg zur Klimaneutralität eines der größeren Probleme im Fokus, denn rund 80% sind noch Verbrennungsheizungen hier in NRW.
13: Diese Gasheizung soll weg. Energieberater Lennart Feldmann plant mit den Eigentümern seit Monaten den Einbau einer Wärmepumpe. Natürlich zu den alten Förderbedingungen. Doch die gelten nun nicht mehr. Feldmann konnte allerdings gestern Abend, kurz vor Fristende, noch den Förderantrag stellen. Per Videotelefonat überbringt der Energieberater die gute Nachricht.
14: Wie froh sind Sie denn jetzt, dass das Ganze hier noch geklappt hat?
15: Ja, wahnsinnig froh, weil das Projekt damit sonst auf der Kippe gestanden hätte.
13: Der Antrag ist genehmigt. Für das Mehrfamilienhaus gibt es 70.000 Euro Förderung. Nach den neuen Regeln wären es gut 10.000 Euro weniger. Auch für Einfamilienhäuser ändert sich die Förderung. Es wird allerdings nicht alles schlechter. Beim alten Gesetz waren Kosten bis zu 30.000 Euro förderfähig, nun sind es nur noch 28.000. Doch während man bisher maximal 70%, also 21.000 Euro, zurückbekommt,

0: kam, sind es jetzt im Idealfall sogar 80%, also 22.400. Allerdings nur für Menschen mit relativ wenig Geld. Die maximale Förderung gibt es nur bis zu einem zu versteuernden Einkommen von 30.000 Euro.
1: Grundsätzlich finden wir die Änderung, also die neue BEG-Förderung, gut, weil es jetzt wirklich eine soziale Staffelung gibt.
0: Sagt Ines Verspohl von der SPD-nahen Initiative Sozialklimarat. Sie setzt sich dafür ein, dass sich auch Menschen mit weniger Geld klimafreundliche Technik leisten können. Das neue Gesetz verbessert hier die Rahmenbedingungen, zumindest theoretisch.
1: Das Problem, was wir da haben, ist, dass man das vorfinanzieren muss. Also, man muss der KfW einen Beleg schicken, dass man das Geld an den Heizungsbauer überwiesen hat. 30.000 Euro. Die haben die meisten Haushalte in dieser Einkommensklasse aber nicht. Und deshalb konnten sie bisher auch die Förderung nicht nutzen.
0: Auch der Bundestag hat das kritisiert und fordert von der Regierung, hier eine Lösung zu finden. Ob und wann das passiert, ist allerdings offen. Am besten schnell. Denn wenn es erst in ein paar Monaten eine Lösung für die Vorfinanzierung gibt, ist die Förderung an anderer Stelle schon wieder schlechter.
2: Man muss grundsätzlich sagen, für die Leute, die jetzt mittelfristig, also damit meine ich in den nächsten Monaten, eine Heizungssanierung planen, wird es gar nicht so viel schlechter. Aber man sollte schnell handeln. Also in den kommenden Jahren schmilzt diese Förderung jetzt dahin. Das bedeutet also jetzt schnell sein.
0: Die maximale Förderung von 22.400 Euro gibt es zum Beispiel nur noch in diesem Jahr. Bereits nächstes Jahr sinkt sie bis 2030 auf 15.400. Zusammengefasst, auch mit dem neuen Gesetz werden klimafreundliche Heizungen staatlich gefördert. Dabei können Familien und Haushalte mit niedrigerem Verdienst besonders profitieren. Für alle aber gilt, lieber schnell entscheiden. Je länger man wartet, desto weniger Geld gibt's vom Staat.
3: Der Fall Jens Spahn und die Leihmutterschaft hat eine Debatte in Deutschland losgetreten. Leihmutterschaft ist in Deutschland ja verboten.
4: Befürworter verweisen auf das Selbstbestimmungsrecht der Frau, ein Kind für jemand anderen auszutragen. Das muss jeder selbst entscheiden. Das ist da das Argument. Die meist eher konservative Gegenseite, die hält dagegen und sagt, ein Kind ist keine Ware und Finanzielles würde immer auch irgendwie eine Rolle spielen bei so einer Entscheidung. Zumal eine Mutter in der Schwangerschaft ja auch eine Bindung zum Kind aufbaut, das sie dann abgeben muss. Also es gibt also zwei Position, das ist relativ kompliziert.
3: Absolut. Wir diskutieren das gleich noch. Schauen uns jetzt aber erstmal Beispiele an, bei denen alles ganz gut geklappt hat.
5: Jens Landwehr aus Essen ist liebevoller Papa einer 18-jährigen Tochter und eines 12-jährigen Sohns. Beide sind mit Hilfe einer Leihmutter und einer Eizellenspenderin in den USA zur Welt gekommen. Er weiß aber auch, wie es ist, einen unerfüllten Kinderwunsch zu haben.
6: Also mein eigener persönlicher Kinderwunsch, der bestand eigentlich schon immer von klein auf oder sagen wir von der Pubertät an. Ich bin dann zum Studium in den USA gewesen für eine längere Zeit, habe dort auch gearbeitet und habe dort tatsächlich auch selber erfahren, dass es diese Möglichkeiten gibt.
5: Dass er und sein Mann mit Hilfe einer Leihmutter Väter geworden sind, für sie ein großes Glück. Jens Landwehr möchte das auch anderen ermöglichen. Beruflich, er betreibt eine Samenbank und er hat einen Verein gegründet, der sich für die Legalisierung von Eizellenspende und Leihmutterschaft in Deutschland einsetzt. Er hofft, dass Bewegung in die Debatte kommt, denn er möchte,
6: dass das reguliert durchgeführt wird, nach unseren Werten, ethisch, medizinisch, auch rechtlich. Und dann diese ganzen Fälle, von denen wir alle ja hin und wieder gehört haben, wo es eben nicht gut funktioniert hat, dass die dann wegfallen. Und wir haben hier in der Hand, das komplett ethisch aufzusetzen.
5: Jens Landwehr ist wichtig, dass Frauen nicht ausgebeutet werden, niemand aus Not Leihmutter Eizellenspenderin wird. Und der Vorsitzende der Ethikkommission erklärt, wenn in Deutschland eine Leihmutterschaft als Verstoß gegen die Menschenwürde gilt, gleichzeitig Deutsche im Ausland aber eine Leihmutterschaft in Anspruch nehmen können, passe das nicht zusammen.
7: Es ist so ein bisschen doppelmoralartig, ne? Und das ist also auf ethischer Sicht meines Erachtens nicht gut, wenn man die Probleme nicht ausdiskutiert und zu einem Kompromiss kommt, sondern sich auf einer Position versteift, die im Grunde nur durchzuhalten ist, weil wir Auswege ins Ausland haben.
5: Sollten Frauen in Deutschland also selber entscheiden können, ob sie bereit sind, ein Kind für jemand anderen auszutragen? Sollten Eizellenspende und Leihmutterschaft legalisiert werden?
8: Eizellenspende sollte gleichgesetzt werden wie Samenspende, weil ich meine, beides wird gebraucht, um ein Kind entstehen zu lassen.
9: Ich finde auf jeden Fall, dass das erlaubt werden sollte, weil das ist ja auch kein Prozess, der von heute auf morgen geht. Da denkst du ja schon lange drüber nach und wenn eine Frau sich dafür entscheidet, dann sollte sie auch die Möglichkeit dafür haben.
8: Das

0: manche Frauen dann sagen, ich habe den Körper, ich bin bereit dafür, ich möchte schwanger werden, möchte anderen Frauen Freude bereiten, dann finde ich es vollkommen in Ordnung. Aber man muss halt die Entscheidungskraft haben, wenn man es dann doch behalten möchte.
1: Alle, die heute mit uns sprechen, fordern eine Legalisierung, aber mit klaren rechtlichen Regelungen. Verfassungsrechtlerin Frauke Brosius-Gersdorf sieht das ähnlich. Wir haben ein Recht auf selbstbestimmtes Sterben, ein Recht auf Rauchen und Alkoholtrinken, auf Hochrisikosport. Deswegen sehe ich gute Gründe dafür, die Leihmutterschaft auch in Deutschland zu legalisieren. Eine Argumentation, die CDU-Politiker Armin Laschet offenbar ärgert. Etwas Plumperes als diese Antwort von Frau Brosius-Gersdorf habe ich noch nicht gelesen. Ein Segen, dass sie nicht im höchsten deutschen Gericht sitzt, das über die Werteordnung der Verfassung wacht. Jens Landwehr ärgert der Post des CDU-Politikers, denn Menschen mit Kinderwunsch zu helfen, findet er, spreche nicht gegen ein christliches Weltbild.
2: Und wir wollen noch mal ein bisschen diskutieren. Wir haben Sie eben schon mit Ihrer Haltung zumindest gelesen. Jetzt sehen und hören wir Sie auch, Verfassungsrechtlerin Frauke Brosius-Gersdorf. Einen schönen guten Abend nach Berlin.
3: Ich grüße Sie. Guten Abend.
2: Ich würde noch mal auf Ihre Aussage zurückkommen. Sie vergleichen Rauchen oder Extremsport in Sachen Selbstbestimmung mit der Zeugung und der Geburt eines Kindes. Rauchen muss ich selber wissen, ganz allein für mich. Hier geht es ja aber noch um ein weiteres Lebewesen. Was hat dann Rauchen mit einem Kind zu tun?
3: Ja, das ist stark verkürzt, wie das wiedergegeben wurde. Es geht um die Autonomie und Selbstbestimmung von Frauen, die sich nach reiflichem Nachdenken zu einem solchen Schritt der Leihmutterschaft oder auch Eizellspende entscheiden. Mir geht es um folgenden Punkt. Das ist ja eine rechtliche Frage, ob wir an dem derzeitigen Verbot der Leihmutterschaft und der Eizellspende in Deutschland festhalten oder ob wir nicht eine breitere Debatte darüber brauchen, ob und wie wir das legalisieren können. Wir müssen einfach rechtlich sehen, dass das jetzige Verbot ein Grundrechtseingriff ist. Das beschneidet die Freiheit derjenigen Menschen, die aus sozialen oder medizinischen Gründen auf eine Eizellspende oder eine Leihmutterschaft angewiesen sind, um ein Kind zu bekommen. Für einen solchen Grundrechtseingriff braucht der Staat gute Gründe. Ja, Grundrechtseingriffe stehen nach unserem Grundgesetz unter Rechtfertigungszwang. Und da meine ich, dass die Schutzpflichten des Staates für die Frauen, wenn sie informiert, selbstbestimmt, autonom diesen Schritt zur Leihmutterschaft oder Eizellspende gehen, dass der Staat ihnen das dann nicht untersagen darf. Wissen Sie, sowas wie ein Schutz vor sich selbst, das gibt es nicht nach unserem Grundgesetz. Im Mittelpunkt unserer Verfassung steht der Mensch und seine Freiheit. Und wenn er seine Freiheit autonom ausüben möchte, dann darf der Staat ihm das nicht untersagen. Und es gibt auch beim Schutz des Kindes, jedenfalls nach derzeitiger Studienlage, keine guten Gründe, am bestehenden Verbot der Leihmutterschaft und Eizellspende festzuhalten, zu dem die Samenspende ja seit jeher legalisiert ist.
2: Jetzt wird zum Beispiel gerade von der Bundesregierung diskutiert, die Tabaksteuer hochzusetzen und die Zuckersteuer. Also auch da wird ja ein bisschen auf mich aufgepasst. Da wird auch mit der Gesundheit begründet. Aber es gibt auch Leute, die zum Beispiel sagen, unter kapitalistischen Bedingungen, also wenn ich dafür bezahle, dann droht diese Schwangerschaft zu einer Art Ware zu werden, weil eben für die Schwangerschaft gezahlt wird. Und diese Frauen sind ja in den allermeisten Fällen auf das Geld auch angewiesen, sonst würden sie es wahrscheinlich nicht machen. Die finden ja Schwangerschaft nicht so schön. Was sagen Sie da?
3: Ja, also wichtig ist, dass eine Frau einen solchen Schritt frei, autonom und selbstbestimmt geht. Dafür muss der Staat natürlich, das muss er sicherstellen, dass das auch wirklich eine freie Entscheidung ist. Frauen, die so etwas nur aus wirtschaftlicher Not heraus tun oder gar unter Druck und Zwang handeln, das ist keine freie Entscheidung und da darf und muss der Staat natürlich einschreiten. Aber solche gesetzlichen Vorkehrungen kann er ja treffen. Es gibt ja viele andere Länder, die entweder die altruistische oder die kommerzielle Mutterschaft zulassen und daran kann man sich orientieren. Ich finde es halt so wichtig, dass wir nicht dogmatisch an den bestehenden Verboten festhalten. Der Kinderwunsch von manchen Menschen, der ist so groß, dass es ihr Lebensglück zerstört, wenn sie ihn sich nicht erfüllen können. Und es gibt mehr Menschen, als man denkt, die aus sozialen oder medizinischen Gründen auf eine Eizellspende oder eine Leihmutterschaft angewiesen sind oder auf eine Samenspende, die schon seit jeher legalisiert ist. Und ganz ehrlich, es gibt ja keinen vernünftigen, tragfähigen Grund, dass die Samenspende zulässt. Ist, aber die Eizellspende zum Beispiel nicht.
2: Vielleicht können Sie das noch mal ganz kurz zum Schluss konkretisieren, damit wir ins Konstruktive kommen. Welche Form der Legalisierung könnten Sie sich denn als Verfassungsrechtlerin vorstellen, würden Sie stimmig finden in Deutschland?
3: Genau, das ist die Kernfrage, die Sie aufwerfen. Wenn wir die Eizellspende und Leihmutterschaft legalisieren, wie das dann ausgestaltet sein muss, damit wir Frauen vor Ausbeutung, Zwang, vor wirtschaftlicher Ausbeutung

0: Ausbeutung, Missbrauch schützen, damit sie eine freie und selbstbestimmte Entscheidung treffen können und damit auch die Belange des Kindes gut gewahrt sind. Es gibt da verschiedene Modelle. Ich glaube, eine der Kernfragen ist, aber das hat die Kommission für reproduktive Selbstbestimmung und Fortpflanzungsmedizin auch im Einzelnen aufgearbeitet. Das kann man alles dort nachlesen im Bericht. Eine der Kernfragen ist, entscheiden wir uns für eine altruistische Leihmutterschaft nur gegen eine angemessene Aufwandsentschädigung oder lassen wir auch kommerzielle Leihmutterschaft gegen eine echte Bezahlung zu? Das ist eine der Kernfragen. Aber es gibt ganz, ganz viele weitere. Der Gesetzgeber muss durch umfangreiche gesetzliche Vorkehrungen dafür sorgen, dass die Frauen gut geschützt sind, dass sie eine angemessene medizinische Begleitung haben, dass sie vorher umfangreich informiert und aufgeklärt werden. Ich könnte mir auch so etwas wie eine Einschaltung von Ethikkommissionen vorstellen, die prüft, ob die Frau wirklich eine selbstbestimmte Entscheidung trifft. Und es sind ganz viel mehr Fragen noch zu klären. Also das ist überhaupt nicht profan. Das lässt sich nicht von heute auf morgen machen. Aber es gibt eben auch Anschauungsmaterial aus anderen Ländern, Positives und Negatives. Und daran kann und sollte sich der Gesetzgeber orientieren.
1: Und die Debatte hat ja gerade auch erst begonnen. Das war die Haltung von Verfassungsrechtlerin Frauke Brosius-Gersdorf zum Thema Leihmutterschaft. Vielen Dank, schönen Abend.
0: Danke Ihnen.
2: So, und von dieser großen ethischen Debatte kommen wir jetzt zu was weniger Komplexen. Man nehme Fruchtsaft, Essig und einen kleinen Tropfen Spülmittel. Einige von Ihnen werden erkennen, was das wird. Richtig, eine Fruchtfliegenfalle. Ich habe heute gelernt, bis zu 500 Eier am Tag kann eine einzige Fruchtfliege legen. Und bei Temperaturen über so ungefähr 25 Grad schlüpfen die Larven wohl besonders schnell. Merken wir alle. Bei vielen von uns schwirrt es gerade in der Küche ganz ordentlich. Und vielleicht krabbelt es auch, denn nicht nur die Fruchtfliegen haben gerade Hochsaison.
3: Für Schädlingsbekämpferin Jessica Mickel geht es direkt in den Keller. Einsatz in einem Privathaus in Dorsten, wo es seit einigen Wochen einen starken Ameisenbefall gibt. Rote Ameisen, die in ganzen Kolonnen aus den Wänden krabbeln. Ein Fall für die Expertin.
4: Wir haben hier sowohl die Arbeiterinnen, also die Ameisen ohne die Flügel, als auch die neuen Königinnen und Könige, die mit den Flügeln. Die Arbeiterinnen sorgen quasi einmal gerade dafür, dass die Jungköniginnen rausfliegen. Also die sagen denen so ein bisschen so, es ist jetzt Zeit, los geht's.
3: In der hochaktiven Phase sammeln sie Nahrung für ihre Brut. Zum Glück sind dies keine Bauschädlinge. Und trotzdem, für ihre Kunden sind es lästige Ungeziefer, die mit zuckerhaltigen Insektiziden beseitigt werden müssen.
4: Es ist jetzt nicht so, dass wir jetzt nur draußen einen Ameisenbefall haben, wo man sagen könnte, okay, da darf die Ameise halt auch einfach mal Ameise sein, sondern im Keller ist halt wirklich schwierig. Und wir wissen halt einfach auch nicht, wo das Nest ist. Das heißt, wir arbeiten jetzt mit Ködermitteln.
3: Ameisen. Fruchtfliegen. Schaben, besser bekannt auch als Kakerlaken. In diesem Sommer vermehren sie sich stark und nisten sich gerne drinnen ein, wegen der heißen Temperaturen. In der Schädlingsbekämpfungsfirma in Gelsenkirchen steht das Telefon kaum still. Noch nie hatte die ausgebildete Schädlingsbekämpferin so viele Anfragen.
4: Je wärmer die Temperatur, desto schneller und einfacher auch die Entwicklung für die Tiere. Das heißt, dass sich die ganzen Temperaturen jetzt so heißer schieben, befürwortet natürlich, dass die ganzen Tiere sich im Außenbereich schneller und auch besser entwickeln können. Also wir haben derzeit invasive Ameisenarten, die immer weiter Thema bei uns in Deutschland werden. Das ist unter anderem die Tapinoma magnum. Die wurde eingeschleppt über einen Warenverkehrbereich, gerade über Pflanztöpfe, Blumenerde. Die haben mehrere Königinnen in Nestern. Das heißt, die können sogenannte Superkolonien bilden. Und es ist tatsächlich so, dass die sogar für Stromausfälle zum Teil in bestimmten Wohnbereichen sorgen, weil die sich durch die Stromleitungen arbeiten.
3: Ungewollte Mitbewohner, Erfahrungen in Gelsenkirchen.
5: Es sind meistens Ameisen und die kriechen halt überall rum, suchen nach Essbaren und dann werden es immer mehr. Als ob die Informationen weitergeben nach draußen.
6: Die Fruchtfliegen, weil die sind nervig. Die machen ja auch diese Maden und die sind ja überall und die gehen ja nicht weg und schlimm.
7: Wir haben zu Hause in der Küche jede Menge. Ich weiß nicht, wie das soll man wegschmeißen von der Haus. Wir nutzen so ein Zeug, aber funktioniert nicht.
3: Viele Betroffene führt es in den Baumarkt, um das Problem selbst zu lösen. Jessica Mickel geht allerdings davon aus, dass ihre Auftragslage zunehmen wird, wegen der anhaltenden hohen Temperaturen.
4: Die Bedingungen sind einfach besser geworden.

0: was A dazu führt, dass wir halt spannendere Aufgaben haben, B aber dazu führt, dass wir auch einfach viel mehr Diversität im Außenbereich haben.
1: Für die leichteren Fälle empfiehlt die Schädlingsbekämpferin ein stabiles Insektengitter an Fenster und Türen, damit die Ungeziefer gar nicht erst hineinkommen.
2: Eigentlich wollten wir noch kurz was trinken gehen. Jetzt sind wir mit dem ganzen Dorf Weltmeister geworden. Das hat eine WDR-5-Kollegin im spanischen Dorf im Urlaub erlebt am Sonntag.
3: Spanien ist Fußball-Weltmeister, haben wir alle mitbekommen. Und jetzt sind die Helden auch schon wieder zu Hause. Gestern gab es noch mal Party bis tief in die Nacht in Madrid. Hier sehen wir es. Sie sind die Reyes del Mundo, die Könige der Welt. Ein ganzes Land im absoluten Taumel. Wir, die Spanier, sind Weltmeister.
2: Ein kurzer Stopp der Fußballkönige, dann beim echten König Felipe und seiner Familie. Und dann gibt es nur noch eins, sich feiern lassen die ganze Nacht.
3: Ja, in Argentinien ist die Stimmung ein bisschen gedämpfter, ist logisch. Und Zusatzdämpfer für die Fans, Superstar Messi fehlte beim Empfang in der Heimat. Er blieb erstmal noch in Miami, der Stadt, in der er aktuell unter Vertrag steht.
2: Guck mal, aber ging doch mit der Stimmung. Also ja, nicht nur ein bisschen in Argentinien und ganz viel in Madrid ging es rund, sondern jetzt gerade auch in Düsseldorf, sogar im wahrsten Sinne des Wortes. Wenn man sich ein Ticket fürs Riesenrad kauft.
3: Ja, liebe ich Riesenrad. Rheinkirmes ist angesagt. Nach den Wiesen in München das zweitgrößte Volksfest in Deutschland. Und entsprechend fett geht es da auch heute Abend zu. Andreas Turnseck ist für uns da. Drohnenshow steht auf dem Programm. Wie groß wird die denn?
4: Das wird gigantisch. Es ist nicht nur der Massenstart der Drohnen hier, der 1000, ungefähr so in 3 Stunden ist dann die Choreografie. Art in the Sky ist das Motto, das heißt Kunstwerke werden am Himmel erscheinen. Der Kopf von Josef Beuys, ein Gemälde, das Johnny Depp extra freigegeben hat, wird hier am Himmel zu sehen sein. Viel Vorbereitung, Absprache auch mit dem Tower, denn das Ganze ist in 300 Meter Höhe, in 300 Meter Breite. Ja, und wie das im letzten Jahr ausgesehen hat, das können wir uns ja jetzt mal anschauen.

0: Deutschland zu verzeichnen hatten. Es waren 250.000 Personen anfänglich von dem Stromausfall betroffen.
1: Irgendwann wurde es tatsächlich dunkel im Dorf, in der Stadt. Und dann kamen so nach und nach die Meldungen rein, Stromausfall hier, Stromausfall da. Dann kam das langsam so ins Rollen, die ganze Geschichte.
0: Wir haben eben auch sehr, sehr viele Tiere. Die Tiere können auch sehr in Not geraten, insbesondere bei der gewerblichen Landwirtschaft.
2: Wenn die kleinen Ferkel hier den Stall beziehen, fangen wir mit 32 Grad Raumtemperatur an. Weil die kleinen Steckdosen nun mal keinen Pullover haben, müssen wir die Bude hier so warm machen, wie es eben geht. Und die Lüftung läuft ohne Strom auch nicht. Dann sitzen wir hier komplett im Dunkeln.
3: Wie sicher aber sind heute unsere Stromnetze? Und geht so ein Stromausfall auch noch größer? Zum Beispiel in ganz Europa? Zuständig für solche Fragen ist die Bundesnetzagentur in Bonn und dort Markus Doll.
4: Sicherlich ist ein europaweiter Blackout nicht absolut unwahrscheinlich.
3: Nicht absolut unwahrscheinlich? Seit dem Krieg in der Ukraine haben die Cyberangriffe kontinuierlich zugenommen.
4: Und ich denke, die Tendenz wird weiter zunehmen.
3: Ein Anschlag ist jederzeit möglich. Aber wenn alles normal läuft, ist Deutschland hervorragend aufgestellt.
4: Typischerweise hat der Durchschnittshaushalt im Jahr um die 12 Minuten Stromausfall. Und das ist Europa, aber auch weltweit auf einem sehr hohen Niveau. Das heißt, wir haben eine sehr stabile und eine sehr gute Stromversorgung in Deutschland.
3: Im Münsterland haben Sie aus den Ereignissen von 2005 gelernt.
0: Die eigentliche Herausforderung ist das Herbeischaffen von Notstromaggregaten und die Verfügbarkeit von geeignetem Fachpersonal, um das Umklemmen durchzuführen.
3: Und das üben Sie jetzt regelmäßig.
1: Wir in Nordrhein-Westfalen haben hier 25 von diesen Energiemodulen bekommen. Die hat das Land angeschafft aus den Erfahrungen von 2005 und vielleicht anderen Stromausfällen in Deutschland.
3: Und weil es in NRW besonders viele Notstromaggregate und gut ausgebildete Feuerwehrleute gibt, konnten die im Januar in Berlin auch ganz schnell helfen.
1: Wir sind am Montagabend 23 Uhr in Zehlendorf angekommen und haben dann mit zwei Aggregaten eine Trafostation eingespeist. Am Dienstag waren wir am Netz und die Anwohner da, die haben sich auch sehr gefreut. Das war top, also tolle Erfahrung.
3: Vor allem eins ist aber sicher, der nächste Stromausfall, der kommt bestimmt. Bis dahin Licht wieder an. Geht doch.
5: Wenn Menschen aus ihrer Heimat fliehen, dann suchen sie vor allem eins, nämlich Sicherheit. Mit dieser Hoffnung ist auch der 28-jährige Ashkan Rahimi nach Deutschland gekommen. Im Iran hat er schwere Gewalt überlebt und eine sehr große Kopfverletzung. Danach war er auf lebenswichtige Medikamente angewiesen. Und seine Familie sagt, die Behörden hier in Deutschland, die wussten davon. Aber nur zwei Tage nach seiner Aufnahme in einer Flüchtlingseinrichtung in NRW ist Ashkan gestorben. Hätte das verhindert werden können?
6: Eigentlich sollte Ashkan heute Fußball spielen, arbeiten, leben. Stattdessen stehen Freunde und Familie an seinem Grab in Mönchengladbach. Seine Eltern sind extra aus dem Iran nach Deutschland gekommen, um ihren Sohn zu beerdigen. Niemand kann begreifen, warum der 28-Jährige nur drei Tage nach seiner Ankunft in Deutschland gestorben ist. Auch Ashkans Bruder Kian ist dabei. Ihn treffen wir einige Tage später in Düsseldorf.
7: Mein Bruder hatte einen schweren Schlag auf den Kopf bekommen und ein Schädelhirntrauma erlitten. Er wurde zweimal am Kopf operiert und musste in den vergangenen Jahren Medikamente gegen epileptische Anfälle einnehmen.
6: Ashkan flieht aus dem Iran, ist monatelang unterwegs. Kurz bevor er Deutschland erreicht, kommt seine Tasche abhanden. Darin die lebenswichtigen Medikamente. Am 16. Juni bringt ihn sein Bruder zur Landeserstaufnahmeeinrichtung in Bochum.
7: Ich zeigte auf seinen Kopf und erklärte, dass er dort operiert worden sei und dieses Medikament unbedingt bekommen müsse. Der Mitarbeiter des Sicherheitsdienstes sagte zu mir, wir haben hier Dolmetscher und Ärzte, machen Sie sich keine Sorgen, hier ist alles in Ordnung.
6: Sein gesundheitlicher Zustand wird in der Unterkunft auch schriftlich dokumentiert. Medikamente bekommt er trotzdem nicht. Ein Tag später wird der Asylbewerber nach Essen verlegt. Laut WDR-Recherchen soll jedoch der zuständige Arzt schon im Feierabend sein. Auch hier versorgt ihn wohl niemand mit Tabletten. Am selben Abend telefoniert Kian ein letztes Mal mit seinem Bruder Ashkan.
7: Er sagte, ich mag es hier sehr. Es ist ein schöner Ort und sehr grün.
6: Eine medizinische Untersuchung ist für den nächsten Morgen geplant, doch dazu wird es nicht kommen. Die Betreuer finden Ashkan

0: dann tot in seinem Einzelzimmer. Sein Onkel sucht nach Antworten.
1: Es geht mir nicht darum, jemanden zu beschuldigen, aber nach den Unterlagen, die ich gesehen habe, wurde auf Ashkans medizinische Situation hingewiesen. Diese Nachlässigkeit hätte nicht passieren dürfen.
0: Im Totenschein steht nicht natürlicher Tod. Die Essener Staatsanwaltschaft ordnet eine Obduktion an. Wir fragen das zuständige Ministerium für Flucht und Integration an. Man verweist auf die laufenden Ermittlungen und erklärt, dass die verstorbene Person zu Beginn ihres Aufnahmeprozesses eine chronische Erkrankung und einen Medikamentenbedarf angezeigt hat. Man wusste also von seiner Krankheit und dass er Medikamente brauchte.
1: Wenn dieser Fall nicht aufgearbeitet wird, könnte sich so etwas leider wiederholen. Ich wünsche keinem Vater und keiner Mutter einen solchen Schmerz. Nicht einmal meinen schlimmsten Feinden.
0: Im Raum steht nun eine bittere Frage. Würde der schwer erkrankte Ashkan Rahimi heute noch leben, wenn man ihm seine Medikamente gegeben hätte?
2: Ja, und dieser Frage werden wir weiter nachgehen. Ein unglaublich tragisches Schicksal ist es in jedem Fall.
3: Und ich stelle Ihnen jetzt, falls Sie sie noch nicht kennen, die Bruchhauser Steine in Ohlsberg vor. Auch da geht es ab heute lang, wenn Sie möchten und das richtige Schuhwerk haben. Auf geführten Touren können Sie die nächsten 5 Tage das Schmallenberger Sauerland erschwitzen und erkunden. Und los!
4: Die Teilnehmer haben bereits am frühen Morgen ihre Wanderstiefel geschnürt und sind losgezogen durch die Wälder und über die Felder rund um Schmallenberg. Trotz afrikanischer Schweinepest hier in der Region. Ob sich das Virus durch strengere Verhaltensregeln eindämmen lässt, dazu gibt es unterschiedliche Meinungen.
5: Meine persönliche Meinung ist, dass normalerweise regelt das die Natur von selbst mit den Schweinen.
6: Da war einmal ein Gatter davor. Das muss man öffnen, wieder schließen. Man sieht ja sowieso nichts jetzt von dem Wild, wenn wir da durchgehen. Was ist am besten, man geht eben von den Wegen nicht weg.
7: Die machen das schon richtig mit den Zäunen und Gattern. Und mehr kann man ja nicht machen. Es ist so. Und wenn das mal irgendwann vorbei ist, dann will man es schon erfahren.
4: Dabei sind die Regeln für die Wanderer gar nicht so schwierig.
8: Das sind im Grunde Regeln, die jeder Wandernde und jede Wandernde drauf hat. Das ist im Prinzip eben auf den Wegen bleiben, ganz wichtig. Dann die Hunde anleihen und ganz, ganz wichtig, Abfälle mitnehmen. Ne? Also alles, was man in den Wald trägt, auch auf jeden Fall wieder mitnehmen, sofern man es nicht aufgegessen hat. Und ich glaube, das sind Grundregeln, die haben die alle schon drauf.
4: Aber bis kurz vor dem Start war gar nicht sicher, ob die Schmallenberger Wanderwoche wegen der afrikanischen Schweinepest überhaupt stattfinden kann.
6: Ja, schon überrascht. Ist auch ganz kurzfristig freigegeben worden.
9: Und da freut man sich natürlich auch.
6: Auf jeden Fall.
9: Ja.
6: Wir wandern gerne und viel. Und das macht schon Spaß mit so einer Gruppe.
4: Fürs kommende Jahr hoffen jetzt alle auf eine Schmallenberger Wanderwoche ganz ohne Auflagen.
3: Und weil wir gerade so gut im Tritt sind, wandern wir natürlich weiter. Monatelang haben sich unter anderem viele Schülerinnen und Schüler vom Niederrhein vorbereitet auf die 4-Tage-Tour rund um das niederländische Nijmegen.
10: 4-Dagse-Tour.
3: Wir sind gut.
10: Heißt dieses Gelaufe. Und zu den 45.000 wanderbegeisterten Gesellen sich zum ersten Mal auch Schüler vom Freiherr vom Stein-Gymnasium in Kleve dazu. Tag 1 ist jetzt schon rum. Und wir haben die Meldung heute bekommen, die Wanderschuhe sind eingelaufen. Das hat uns die 13-jährige Finja geschrieben.
3: So, der 4-Dagse-Marsch, der gilt als eines der größten Wanderevents der Welt sogar. Der Ursprung ist militärisch, deswegen wird auch nicht gejammert. Bis zu 50 Kilometer am Tag müssen von den Teilnehmern aus mehr als 70 Nationen gelaufen werden.
10: Respekt. So, und jetzt weitere Meldungen kompakt für Sie.
11: In Hamm soll ein 16-Jähriger einen Terroranschlag auf eine Kirche geplant haben. Nach Hinweisen hatte die Polizei den Jugendlichen bereits Anfang April festgenommen. Der Fall wurde aber erst heute bekannt. Er soll sich seit 2023 über das Internet mit islamistischen Inhalten beschäftigt und dabei radikalisiert haben. Die Bild-Zeitung hatte zuerst berichtet. Seit etwa einem Monat ist er in einer Anstalt für Jugendforensik untergebracht. Die Ermittlungen laufen noch. Opferberatungsstellen in NRW melden einen Höchststand an rechter, rassistischer und antisemitischer Gewalt. 2025 wurden mehr als 620 solcher Angriffe dokumentiert. Das war

0: waren gut 18% mehr als im Vorjahr. Rechtsextreme Gewalt treffe zunehmend auch Kinder und Jugendliche. Die Angriffe auf politische Gegner haben sich sogar verdoppelt. Die Opferberatung Rheinland und Backup in Dortmund fordern eine verlässlichere Finanzierung von Land und Bund, um Beratungsangebote dauerhaft anbieten zu können.
1: Der mutmaßliche Täter, der 6 Menschen im norddeutschen Stade erschossen haben soll, ist heute in seiner Untersuchungshaft gestorben. Ein Mitarbeiter des Gefängnisses fand den 45-Jährigen heute Morgen leblos in seiner Zelle. Die Ermittler gehen Stand jetzt von Suizid aus. Der Mann soll Ende Juni in einer Mutter-Kind-Einrichtung 6 Menschen getötet haben. Hintergrund war nach bisherigen Erkenntnissen ein Sorgerechtsstreit um die zur Tatzeit 3 Monate alte Tochter. Mehr Nachrichten.
0: Der ehemalige Chefarzt der Kinder- und Jugendpsychiatrie in Duisburg muss sich von heute an vor dem Landgericht Duisburg verantworten. Er soll das Vertrauen von 4 Patientinnen ausgenutzt und insgesamt fast 100 Mal sexualisierte Gewalt gegen sie ausgeübt haben. Die Taten hätten sich über 5 Jahre hingezogen, so die Anklage. Gegen den 60-Jährigen liefen schon länger Ermittlungen, im vergangenen Oktober wurde er dann festgenommen. Die mutmaßlichen Opfer waren zur Tatzeit noch nicht volljährig. An den Universitäten und Hochschulen in NRW gab es im vergangenen Wintersemester so viele Masterstudierende wie noch nie. Laut dem Statistischen Landesamt waren es 160.000. Die meisten studieren demnach Wirtschaftswissenschaften, Informatik und Psychologie auf einen Masterabschluss. Die Gesamtzahl aller Studierenden in NRW nimmt dagegen seit Jahren ab.
2: Und wir sind beim Wetter mit Claudia Kleinert. Kann man noch nach Regen fragen oder ist das jetzt auch langsam Quatsch?
1: Also ich versuch mal.
2: Was denn mit Regen mal?
3: Ja, so ein paar Tropfen kommen, aber es sind echt nur morgen leichter Regen, am Vormittag, nachmittags ein paar Schauer. Im Südwesten kommt wahrscheinlich nicht viel an. Also eher trockenes Wetter, auch für die nächsten Tage. Wir könnten ja Regen wirklich sehr dringend gebrauchen. Man sieht sehr schön, das, was da auf uns zukommt, ist eine Kaltfront. Die wird dichtere Wolkenfelder bringen und eben, wie gesagt, morgen auch mal so ein paar Literchen. Aber nicht das, was es jetzt im Moment wirklich brauchen könnte. Dahinter kommt dann vorübergehend auch kühlere Luft zu uns. Das bedeutet, wie der Trend sehr schön zeigt, beziehungsweise wie die Sonne sehr schön zeigt, Temperaturen gehen runter und die Sonne nimmt zum Wochenende wieder zu, wenn die Kaltfront denn dann durchgezogen ist. Morgen in Bonn nur 4 Stunden, Donnerstag immerhin 8 Stunden, dann Freitag, Samstag sehr sonnig mit 13 Stunden, der Sonntag schon wieder eher trüb. Und im Nordosten morgen nur 2 Stunden, 4 Stunden am Donnerstag, auch da Freitag und Samstag das recht sonnige Wochenende, zumindest der Start in das Wochenende, denn der Sonntag wird hier auch nur 4 Stunden bringen. Und jetzt kommen wir zu den Temperaturen. Die gehen nämlich jetzt erstmal noch ein bisschen runter auf rund 22 Grad in Münster. Damit liegen wir unter dem, was wir jetzt eigentlich Mitte Juli erwarten dürfen. Dann geht es am Samstag auf die 28, 30 Grad. Danach aber wieder Temperaturrückgang. Und dann sieht es sehr unsicher aus, was nächste Woche passiert, ob da wirklich nochmal Hitze kommt oder ob wir auf ähnlichem Niveau wie im Moment bleiben. Jetzt in der Nacht ist es erstmal locker bewölkt oder klar. Dann kommen die dichteren Wolken dieser Kaltfront von der Nordsee her. Das heißt, gegen morgen früh schon mal etwas kompaktere Wolkenfelder. Temperaturen liegen verbreitet bei 10 bis 14 Grad. Und morgen Vormittag breiten sich die Wolken weiter nach Süden aus. Dann regnet es auch leicht. So an der Grenze zu Rheinland-Pfalz kann es noch ein bisschen Sonne geben. Im Laufe des Nachmittags geht das Ganze dann in Schauerwetter über. Das heißt, kurze sonnige Abschnitte, dichte Wolkenfelder, ab und zu ist es nass. Das gilt aber vor allem für den Osten und Nordosten von Nordrhein-Westfalen. Nach Westen, Südwesten passiert nichts in Sachen nass. Die Temperaturen steigen auf 14 bis 23 Grad mit etwas Sonne. Der Wind dazu ist schwach bis mäßig. Er kommt meist aus nordwestlichen Richtungen. Und vor allem nach Nordosten hin, da ist er schon etwas deutlicher spürbar als im Westen. Die nächsten Tage bringen dichte Wolkenfelder, aber kein Nass von oben. 20 bis 24 Grad gibt es dazu am Donnerstag. Da haben wir es insgesamt im Norden und Nordosten mit etwas dichteren Wolken zu tun. Und ähnlicher Trend dann auch für den Freitag haben wir ja eben bei den Sonnenstunden gesehen. Sonne im Süden, nach Norden hin dichte Wolkenfelder und die Temperaturen steigen wieder deutlich an auf 23 bis 27 Grad. In den Nächten bleibt es aber noch recht frisch. Da geht es nämlich in der Nacht zu Freitag auf 8 bis 12 Grad runter. Das heißt, es ist zumindest am Morgen ziemlich frisch.
1: Also wir halten fest, kein richtiger Regen in Sicht, aber wir halten uns einfach an jedem Tröpfchen fest, was da kommt.
2: Danke, Claudia.

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4: Es war ein Urteil, das polarisierte. Aber sie feierten die Entscheidung des Obersten Gerichtshofs vor einem Jahr. Seitdem gelten nur biologische Frauen vor dem Gleichstellungsgesetz als Frauen, die bei der Geburt als weiblich zugeordnet wurden. Transfrauen nicht. Für die Klägerinnen Susan Smith und Marion Calder bis heute ein Triumph. Alle brachen in Tränen aus und jubelten. Doch Transfrauen wie Ella Morgan fürchten weitreichende Folgen. Dieser Rückzugsort ist seitdem umso wichtiger. Nur weil ich trans bin, heißt das ja nicht, dass ich nicht sexuell angegriffen, von Männern geschlagen oder auf einer Toilette in einem von Männern dominierten Raum angegriffen werde. Auf der London Pride vergangene Woche gingen viele aus Protest auf die Straße. Wir haben in diesem Land so hart gekämpft, um akzeptiert zu werden. Jetzt diese Kehrtwende, dass nur diese Art von Menschen Frauen seien, finde ich herabwürdigend. Meine Tochter ist trans, komplett operiert, aber psychisch hat sie das Urteil sehr mitgenommen. Ich habe Angst, an Orte zu gehen, wo ich mich früher willkommen gefühlt habe. Es ist, als wäre meine Welt kleiner geworden. Weit weg von London, in der schottischen Hauptstadt Edinburgh, hat alles begonnen. Hier war die Frauenrechtsgruppe For Women Scotland vor Gericht gezogen. Sie störte, dass Transfrauen in Frauenquoten von öffentlichen Gremien mit aufgenommen wurden. Es ist ganz einfach. Das Geschlecht wird bei der Empfängnis festgelegt, basierend auf Chromosomen. Egal, was du anziehst, welchen Namen du dir gibst oder wen du attraktiv findest. Aus ihrer Sicht bleiben Transfrauen eben biologische Männer. Und vor Männern verdienten Frauen exklusive Schutzräume nur für sich. Ich kenne jüngere Frauen, die zum Beispiel Missbrauch erlebt haben und unter Trauma leiden. Und wenn die dann in einer Beratungsstelle für Vergewaltigungsopfer von einem Mann beraten werden, wir können nicht über Gewalt von Männern gegen Frauen reden, wenn wir Männer und Frauen nicht definieren können. Das Urteil schützt diese Frauen aus ihrer Sicht. Und auch Toiletten oder Umkleiden können nun nur nach dem biologischen Geschlecht organisiert werden. Im Idealfall gibt es noch einen dritten oder Unisex-Raum. Ella Morgan, eine von rund 50.000 Transfrauen in England und Wales, geht zwar im Pub weiter aufs Frauenklo, doch aus dem Fitnessstudio musste sie austreten. Ich bin weiblich, das steht in allen Dokumenten. Ich habe alle Operationen hinter mir. Und dann erwartet man, dass ich in eine Umkleide für Männer gehe, wo sich Männer ausziehen. Ich müsste mich ja auch vor ihnen umziehen, obwohl ich eine weibliche Anatomie habe. Es ist also okay, wenn mir dort etwas zustößt, ich, Gott bewahre, vergewaltigt werde? Damit haben diese Aktivistinnen wohl kein Problem. Diese Farm ist Ellas Rückzugsort. Sie lieben mich, wie ich bin. Einfach als Ella. Während da draußen der Hass seit dem Gerichtsurteil zugenommen habe. Dort ist Ella als Reality-Star und Transaktivistin bekannt. Ich denke, die Leute, die uns beschimpfen und hassen, sehen in dem Urteil eine Rechtfertigung. Früher habe ich gemerkt, dass manche mich nicht mochten, aber sie haben sich zurückgehalten. Aber als das Urteil auf den Titelseiten war, dass Transfrauen Männer sind, hatte ich das Gefühl, dass der Hass viel schlimmer wurde. Dabei sei schon der Weg von Evan zu Ella hart genug gewesen, körperlich und mental, alles um authentisch zu leben. Dass sie aus Sicht mancher eine Gefahr für Frauen darstellen könnte, findet sie abstrus. Tausende Transfrauen werden wegen der Taten einiger weniger Männer als potenzielle Täterinnen betrachtet. Das waren aber keine Transfrauen, sondern Männer, die sich als Frauen ausgegeben haben, um Verbrechen zu begehen.

0: to do these crimes.
1: Doch diese Vorurteile schlagen ihr auch in den sozialen Netzwerken entgegen. Dass so viele uns nicht mögen und verstehen, aber vorschnell verurteilen, wir sind doch alle Menschen. Wut schlägt aber auch ihnen entgegen, etwa weil die umstrittene Harry Potter-Autorin J.K. Rowling, die nicht weit von hier ihre Bücher schrieb, ihre Gruppe finanziell unterstützt hat. Rowling polarisiert im Netz mit Kommentaren, die viele transfeindlich finden. Doch die beiden betonen, Transpersonen haben weiterhin eigene Rechte, die sie vor Diskriminierung schützen. Auch diese müssten gewahrt werden. Wir wollten nie, dass Transpersonen gesetzlicher Schutz entzogen wird. Es war uns sogar wichtig, sicherzustellen, dass Transmänner weiterhin Mutterschutz bekommen. Vielen, auch hier auf der London Pride, reicht das aber nicht. Sie wollen selbstbestimmt leben können und hoffen, dass Beschwerden beim Europäischen Gerichtshof für Menschenrechte vielleicht noch etwas ändern könnten.
2: Die Küche ist ständig unter Dampf. Jede Mahlzeit ein Gemeinschaftsprojekt. Wer alt genug ist, hilft mit. Die Holkins sind eine große Familie. Du kochst und kochst, aber die essen ja schneller, als du kochen kannst. 8 Kinder, 5 sind gerade zu Hause. Die Jüngste, die kleine Svetlana, ist schon Tante. Denn der älteste Bruder hat gerade geheiratet und ist selbst Vater geworden. Auf seine Großfamilie ist Dmitri Holkin stolz. Oft, wenn ich mit den Kleineren unterwegs bin, höre ich sowas wie, sind das alles ihre? Ich sage dann ja, aber das sind noch nicht alle. Meistens kommt dann sehr originell, aber doch nicht alle aus einer Ehe. Über so eine Frage lachen sie hier. Die Holkins sind fromme orthodoxe Christen. Sonntags geht es in die Kirche, vor dem Essen wird gebetet. Aus Sicht des Kremls sollten Familien wie diese die Norm sein. 7, 8, 9 Kinder, so hat Putin es formuliert. Die Holkins finden das richtig. Wenn wir unser Land als christlich-orthodoxes Land erhalten wollen, dann müssen wir mehr Kinder gebären. Das hat ein bekannter Priester schon vor 20 Jahren gesagt. Jede Frau muss im Durchschnitt 8 Kinder bekommen, damit wir auf dem Level bleiben. Das war vor 20 Jahren. Jetzt reichen 8 Kinder schon gar nicht mehr aus. In ganz Europa sinkt die Geburtenrate. In Russland geht die Kurve steiler nach unten als anderswo. Seit 2014 sank sie um mehr als ein Drittel. Der Staat versucht gegenzusteuern mit radikalen Maßnahmen. Abtreibungen werden massiv erschwert. Studentinnen bekommen Prämien, wenn sie früh gebären. Selbst eine Fernsehshow soll überzeugen. Mama mit 16 heißt sie. Erzählt die Geschichte Minderjährige, die ungewollt schwanger werden. Die Show-Idee stammt aus den USA, nur dass in der russischen Version immer alles gut ausgeht und jede Geschichte in einer glücklichen Familie endet. Auch sogenannte Heldenmütter gibt es wieder. Den alten Orden aus der Sowjetzeit hat Putin wiederbelebt, für Frauen mit 10 oder mehr Kindern. Anfang Juni bekommt Sima Karkusova den Heldenmutterorden. Sie hat 15 Kinder und alle in den Kreml mitgebracht. Verehrter Wladimir Wladimirowitsch, ich bin dankbar, dass Sie diese Tradition wieder aufnehmen. Möge Gott Sie mit Segen überschütten, mit Kraft, Gesundheit und Weisheit. Das Volk zu erhalten und zu vergrößern, sieht Putin seit Jahren als seine historische Aufgabe. Doch das Volk schrumpft. Wie stark, ist neuerdings geheim. Das liegt auch am Krieg. Wer Zahlen getöteter Soldaten nennt, bekommt Probleme. Wie der Demograf Alexei Raksha. Ihn hat man zum sogenannten ausländischen Agenten erklärt, faktisch ein Arbeitsverbot. Früher war er bei Russlands Statistikbehörde beschäftigt. Absolut alle Zahlen sind jetzt geheim. Alles. Wie viele Todesfälle, wie viele Geburten, Eheschließungen, Scheidungen, alles unter Verschluss. Veröffentlicht wird nur die Geburtenrate, also wie viele Kinder eine Frau im Durchschnitt bekommt.

0: kommt in jeder Region. Wenn eine Region schlechte Ergebnisse hat, dann kann der Gouverneur entlassen werden. Russlands Geburtenrate liegt bei 1,34, nur etwas mehr als ein Kind pro Frau. Am Freitag stellte das Kirchenfernsehen sein neues Projekt vor, eine Sendung, die zum Kinderkriegen ermutigen soll, gegen westlichen Lebensstil, denn der werde bewusst eingeschleust, um Russland zu schwächen. Das begann in den 90ern mit dem Institut für Familienplanung. Ein trojanisches Pferd, westliche Strukturen haben es uns geschickt, um unsere Familien zu zerstören. Das ist noch eine Front in unserem Krieg. Dass der andere Krieg, der gegen die Ukraine, auch eine Rolle spielt, wird nicht thematisiert. Ungewisse Zukunft verträgt sich schlecht mit Kinderwunsch, sagt auch Dmitri Cholkin. Diese ganzen schlechten Nachrichten, Krieg hier, Krieg da, Umweltverschmutzung und so weiter. Klar können die Leute dann denken, besser nicht die armen Kinder. Aber wenn man ans ewige Leben glaubt, dann ist genau das eben egal. Im Gegenteil, je mehr Kinder, desto besser. Wir werden uns in der Ewigkeit alle wiedersehen. Einer der älteren Söhne wird demnächst eingezogen. Rekruten müssten nicht an die Front, sagt Olga Cholkiner. Aber wenn er sich nach dem Wehrdienst doch dafür entscheide, dann sei das ebenso.
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0: Fedorow entlassen worden war und forderten auch die Ablösung Sirskis. Zwischen beiden hatte es Streit gegeben. Neuer Armeechef wird Heeresgeneral Drapati. Die US-Armee hat die 11. Nacht in Folge Ziele im Iran angegriffen. Die Schläge richteten sich nach Angaben des zuständigen Regionalkommandos wieder gegen militärische Einrichtungen. Medien berichteten zum ersten Mal seit Beginn der neuen Eskalation von Explosionen auch in Teheran. Die bislang letzten US-Angriffe auf die iranische Hauptstadt hatte es Anfang Juni gegeben. Das waren die Nachrichten. Das Wetter in Deutschland. Tagsüber vom Norden bis zur Mitte gebietsweise Regen, im Nordosten einzelne Gewitter, sonst oft trocken. Höchstwerte 18 Grad in Nordfriesland bis 28 Grad am Oberrhein. Am Donnerstag leicht wechselhaft bei 18 bis 27 Grad. Am Freitag meist freundlich. Es ist
1: 7 Uhr an diesem Dienstag. Schön, dass Sie dabei sind zum Wichtigsten aus Brandenburg. Ist das Sicherheit oder schon Bevormundung? Die Deutsche Bahn will ja ein Alkoholverbot an allen deutschen Bahnhöfen einführen. Bis Oktober flächendeckend kein Bier oder Wein mehr am Bahnsteig. Bringt das wirklich mehr Ordnung oder geht das Verbot doch zu weit? Das haben wir Pendler an den Hauptbahnhöfen in Potsdam und Cottbus heute gefragt.
2: Ich denke, es ist ein Teil, was dazu beiträgt, um die Sicherheit zu erhöhen, die Sauberkeit zu erhöhen.
3: Man sieht ja, dass vieles nicht so läuft. Also ich würde es befürworten.
4: Ja, ich glaube, ich frage mich, wie viel das am Ende lösen würde. Und ob der Alkohol an sich das Problem ist oder ob irgendwie ja, die Leute, die halt an Bahnhöfen sind und irgendwie Alkohol konsumieren, ob die nicht einfach andere Angebote bräuchten und irgendwie Orte, an denen man sich aufhalten kann.
5: Muss nicht sein im Bahnhof. Und auch nicht in der Bahn.
6: Das war schon immer verkehrt. Besoffene Gäste sind nämlich übelst.
7: Gut, wenn sie Gaststätten haben, kann das dort was getrunken werden. Aber wenn sie hier mit der Bahn fahren, brauchen sie nicht Alkohol mitnehmen.
1: Ja, ob das Verbot überhaupt und wie durchgesetzt werden kann. Dazu dann mehr um 21.45 Uhr in unserer Spätausgabe. Jetzt zu Zahlen, die wehtun und die uns alle angehen. Bei fast 11.000 Kindern mussten die Jugendämter im vergangenen Jahr prüfen, ob es ihnen gut geht oder ob Kindeswohlgefährdung im Raum steht. Ein trauriger Anstieg von fast 28%. Und hinter jeder einzelnen Zahl steht das Schicksal eines kleinen Menschen, der unter Vernachlässigung leidet oder unter körperlicher und psychischer Gewalt. Ismail Alboa.
8: Eine unbeschwerte Kindheit haben nicht alle jungen Menschen in Brandenburg. Kinder werden vernachlässigt, misshandelt oder missbraucht. Die Zahl der Verfahren wegen Kindeswohlgefährdung hat 2025 im Vergleich zum Vorjahr um 27,7% zugenommen. Das teilt das Amt für Statistik Berlin-Brandenburg mit. Waren es 2018 noch 6.004 Verfahren, sind es im Jahr 2025 10.857 gewesen.
9: Wir gehen davon aus, dass die Dunkelziffer noch deutlich höher ist. Wir erleben aber auch eine höhere Sensibilität bei dem Thema, daher auch ein stärkeres Anzeigeverhalten. Umso wichtiger ist aber auch, dass das schnell abgeklärt wird. Und die Kinderschutzinstitutambulanzen, die jetzt gerade so flächendeckend im Land im Aufbau erleben und an vielen Stellen ja schon an den Start gegangen sind, die sollen genau dabei helfen.
8: 5 solcher Einrichtungen gibt es in Brandenburg. Sie sind spezialisierte medizinische Anlaufstellen zur Abklärung von Kindeswohlgefährdung. Deren häufigste Form ist Vernachlässigung. Jugendämter in Brandenburg stellten 2025 fest, in 2677 Fällen Vernachlässigung, 1323 Fällen psychische Misshandlung, 822 Fällen körperliche Misshandlung und 172 Fällen sexuelle Gewalt.
10: Viele Kinder sind ja auch von allen Gewaltformen betroffen oder von einer Kombination von Gewalt. Sexualisierte Gewalt und Vernachlässigung kann einhergehen miteinander. Körperliche Gewalt und sexualisierte Gewalt geht auch oft einher miteinander. Ich glaube, es ist wichtig, das alles ernst zu nehmen, nicht zu sagen, es gibt diese eine Gewaltform. Deswegen macht diese Aufsplitterung Sinn, damit wir auch wach sind und hinschauen.
8: Die Mehrheit der betroffenen Kinder und Jugendlichen ist jünger als 14 Jahre alt. Der Kinderschutzbund fordert finanziell gut ausgestattete Stellen, etwa bei der Kinder- und Jugendhilfe oder bei den Jugendämtern.
10: Leute schauen hin, melden sich beim Jugendamt, die Kosten steigen. Aber das sind Kosten,

0: Dänemark hatte ein Mann im Jugendamt eine Mitarbeiterin bedroht und anschließend Feuer gelegt. 4 Menschen mussten im Krankenhaus behandelt werden. Seitdem ist das Jugendamt geschlossen. Der Vorfall belastet die Mitarbeitenden weiterhin stark. Vor der Kamera wollen sie nicht darüber sprechen. Bauamt und Gesundheitsamt sind weiter offen, betreut durch den Wachdienst. Bei einigen Einwohnern von Finsterwalde hinterlässt das ein mulmiges Gefühl.
1: Und dass da jetzt Menschen stehen, das bewachen müssen, damit man einfach normal sein Leben tun kann, das ist schon sehr, sehr traurig und fragwürdig eigentlich.
2: Wegen dem Einzelfall jetzt da extra einen Sicherheitsbeamten hinzustellen und den auch täglich zu bezahlen, also finde ich für einen Einzelfall sehr viel.
3: Wir Kleinstädter hier, wir haben das ja noch nie richtig mitgekriegt, wie in Berlin und so, aber das geht jetzt bei uns auch schon los. Also man hat schon relativ Angst.
0: Für die Kreisverwaltung ist der Wachdienst trotzdem erstmal nur eine kurzfristige Lösung.
4: Ob wir dann überall einen Sicherheitsdienst haben, ob wir andere Sicherheitsmaßnahmen treffen, entsprechend auch den Gegebenheiten der Häuser angepasst, das werden wir entscheiden, wenn wir uns unsere Häuser angeguckt haben mit dem Beratungsdienst der Polizei und dann passgenau für uns ein Sicherheitskonzept erarbeiten.
0: Die Kreisverwaltung beobachte schon länger, dass bei manchen Bürgern im Umgang mit den Mitarbeitenden die Hemmschwelle sinkt. Um dauerhafte Sicherheitskonzepte wird man also nicht herumkommen.
5: Jetzt zu einem Streitthema, das Anwohner des BER seit Jahren nicht zur Ruhe kommen lässt. Im wahrsten Sinne des Wortes. Der Streit um die Nachtflüge am Flughafen. Über die Ausnahmen wird gerade wieder gestritten. Denn jede Minute am Boden kostet die Airlines Geld. Jeder Flug in der Nacht aber raubt den Nachbarn den Schlaf. Teresa Majerovic über den schmalen Grat zwischen Wirtschaftlichkeit und Schutz der Bevölkerung.
6: Sie fliegen morgens, mittags, abends. Um Mitternacht bis 5 Uhr morgens ist Schluss. Doch nun kommt Bewegung in die Debatte um das Nachtflugverbot durch Verkehrsminister Krumbach, ob man nicht etwas Kulanz walten lassen kann.
7: Derzeit werden die Lärmschutzgebiete neu bemessen. Und nach den Daten, die uns da bislang zuvor liegen, ist davon auszugehen, dass die Lärmschutzgebiete vielleicht etwas kleiner werden, weil weniger Verkehr als prognostiziert am Flughafen tatsächlich stattfindet. Vor allen Dingen aber auch, weil die Flugzeuge leiser geworden sind.
6: Bisher wird nur bis Mitternacht geflogen. Wer zu spät ankommt, den bestraft die Luftfahrtbehörde mit Bußgeld. Deshalb drehen die Flieger ab und landen etwa in Hannover, wo es kein Nachtflugverbot gibt. Andreas Rybacik findet das ein Unding und hat den Minister angeschrieben.
8: Und dann wegen 3 Minuten fliegt nach Hannover und muss von da aus nur 4 Stunden mit dem Bus oder mit der Bahn nach Berlin. Das ist der Hauptstadtflughafen. Kann er ja. Das ist tiefste Vorwitz.
6: Heute hat er Antwort gekriegt.
8: Dass man sich also bemüht, da eine Regelung wohl zu finden, dass man die Sache wohl auch etwas großzügiger handhabt mit verspäteten Flugzeugen.
7: Wenn ein Flugzeug rechtzeitig losfliegt, unterwegs in ein Gewitter kommt, dann ist auch jetzt schon möglich, das Ermessen auszuüben. Und der große Unterschied wird dann gegebenenfalls vielleicht sein, dass weniger Leute schallschutzmäßig betroffen sind, wenn die Gebiete neu ausgewiesen sind. Aber das gilt es abzuwarten, das müssen wir schauen.
6: Von leise kann in Selchow keine Rede sein. Die Anwohner glauben kaum, dass neue Messungen ihnen einen anderen Lärmpegel bescheinigen als den, den es jetzt schon gibt.
9: Wir können da gar nicht mitgehen, weil wir sind mittendrin. Gucken, weil wir haben da die neue, die Südbahn, die Nordbahn. Und reicht so schon.
10: Es reicht so schon.
11: Ja, was soll ich davon halten? Man probiert es immer wieder, man hat es in der Planung verpasst. Und die Politiker oder die Verantwortlichen sollten mal hierher kommen. Früh morgens um 6 Uhr, wenn das hier hinten losgeht, da hilft kein Schallschutz, nichts.
12: Mein Gott, das ist ab und zu mal ein Flugzeug. Die Leute haben alle Schallschutzfenster. Von mir aus ja.
6: Das Verfahren für die Neuausweisung der Schallschutzgebiete soll bis Ende 2027 abgeschlossen sein. Bis dahin gilt das Nachtflugverbot in jedem Falle.
5: Diese Nachricht dürfte für Unruhe in Schwedt sorgen. Der Bund stellt den seit Jahren geplanten Ausbau der Ölpipeline zwischen dem Seehafen Rostock und der PCK in Schwedt in Frage. Es solle eine Neubewertung des Projekts geben, heißt es in einer Antwort des Bundeswirtschaftsministeriums auf die Anfrage des linken Abgeordneten Görke. Ursprünglich wollte die alte Regierung den Ausbau mit 400 Millionen Euro fördern. Dafür fehlte allerdings noch grünes Licht von der EU. Die ertüchtigte Pipeline sollte dann nach

0: Um 3 Uhr mit Juliette Groß. Angesichts massiv gestiegener Benzin- und Dieselpreise in Deutschland plädiert der SPD-Generalsekretär Klüssendorf für eine Entlastung der Verbraucher. In der Neuen Osnabrücker Zeitung macht er sich für einen Spritpreisdeckel stark. Aus der Nachrichtenredaktion Markus Weber.
1: Klüssendorf verweist auf Nachbarländer wie Belgien und Luxemburg. Sie hätten schon vor vielen Jahren einen Spritpreisdeckel eingeführt und schauten teils mit Häme auf die Entwicklung bei uns. Deutschland gelte als Paradies für die Mineralölkonzerne. Insgesamt betrachtet sieht Klüssendorf viele Menschen längst am Limit angesichts der Kriege um uns herum und der angespannten Haushaltslage. Der SPD-Generalsekretär ist für eine Diskussion darüber, die Schuldenregel nochmal auszusetzen, wenn es, wie er sagt, an die Grundfeste unseres Sozialstaats gehe und wir sonst Gefahr liefen, dass es unsere Gesellschaft zerreißt.
0: Der ukrainische Präsident Selenskyj hat seinen Armeechef Syrskyj entlassen. Zuvor hatte es tagelange Demonstrationen gegen Syrskyj gegeben. Aus Kiew, Stefan Lack.
2: Mit diesem Schritt erfüllt der Präsident eine zentrale Forderung der Proteste, die seit der Entlassung von Verteidigungsminister Michailo Fedorow in Kiew und in anderen ukrainischen Städten stattfinden. Die Demonstrierenden verlangten neben der Rückkehr Fedorows auch die Ablösung Syrskyjs. Fedorow gilt bei seinen Unterstützern als moderner Reformer. Ihm werden wichtige Neuerungen im Drohnenkrieg sowie mehr Transparenz im Beschaffungswesen des Militärs zugeschrieben. Kritiker warfen Syrskyj vor, diese Reformen ausgebremst zu haben. Das hatte der General selbst stets zurückgewiesen.
0: Der Drogenbeauftragte der Bundesregierung Streeck hält das geplante Alkoholverbot an Deutschland-Bahnhöfen für richtig. In der Rheinischen Post wies der CDU-Politiker auf die Gefahren durch Alkohol hin und sprach von einem Gewinn für alle, wenn sich Reisende wohler fühlten. Kritisch äußerte sich die

0: Ja, und das ist noch nicht alles an Vorbereitung. Wir sind eben Zeuge geworden. Also wenn wir live schalten, dann tauschen wir schon mal Akkus, vielleicht von der Kamera und vom Mikro. Hier wurden gerade 1000 Akkus getauscht, um einfach mal alle anzumachen, um mal zu schauen, ob auch wirklich alles funktioniert. Und bevor es losgeht, müssen die nochmal alle getauscht werden. Dann sind es 2000 Akkus und da haben wir auch noch welche in Reserve. Also das ist eine unglaubliche Vorbereitung hier. Man merkt auch eine gewisse Anspannung, weil dieses Konzept mit den Kunstwerken am Himmel ist auch ganz neu. Zum ersten Mal wird das in Deutschland gezeigt. Naja, und das ist auch noch nicht alles. Man gönnt sich den Luxus von 2 Shows, das heißt heute Abend eine und am Freitag eine komplett andere. Da geht es dann eher um Düsseldorfer Motive, Düsseldorf feiert und dann kommt noch das Höhenfeuerwerk.
1: Okay, also Mona Riesenrad, ich drohne, wir sind gleich da. Live aus Düsseldorf, Kollege Andreas Turnzeck, da wo heute Abend Kunst am Himmel fliegt. Dankeschön.
2: 2000 Akkus.
1: Das ist viel.
2: Jetzt kommen wir über die Drohnen und die Akkus zu gar kein Akku, Stromausfall und mal nicht eben kurz auf der Kirmes bei einer Drohne, sondern so richtig absolut Blackout.
1: Ja, dann ist nicht nur alles aus oder dunkel, sondern irgendwann bricht halt eben auch das Handynetz zusammen. EC-Kartenautomaten oder Tankstellen funktionieren nicht mehr. Auch der Wasserdruck aus dem Hahn ist schneller weg, als man Durst sagen kann. Das ist alles nicht schön.
2: Heute Abend um 22.50 Uhr geht es genau darum in der Story im Ersten. Und da geht es auch darum, aus der Geschichte der Stromausfälle zu lernen.
3: Im Berliner Südwesten haben etwa 50.000 Haushalte seit Stunden keinen Strom.
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0: Um 4 Uhr mit Juliette Groß. Angesichts massiv gestiegener Benzin- und Dieselpreise in Deutschland plädiert SPD-Generalsekretär Klüssendorf für eine Entlastung der Verbraucher. In der Neuen Osnabrücker Zeitung macht er sich für eine Spritpreisdreckel stark. Aus der Nachrichtenredaktion Markus Weber.
1: Klüssendorf verweist auf Nachbarländer wie Belgien und Luxemburg. Sie hätten schon vor vielen Jahren einen Spritpreisdeckel eingeführt und schauten teils mit Häme auf die Entwicklung bei uns. Deutschland gelte als Paradies für die Mineralölkonzerne. Insgesamt betrachtet sieht Klüssendorf viele Menschen längst am Limit angesichts der Kriege um uns herum und der angespannten Haushaltslage. Der SPD-Generalsekretär ist für eine Diskussion darüber, die Schuldenregel nochmal auszusetzen, wenn es, wie er sagt, an die Grundfeste unseres Sozialstaats gehe und wir sonst Gefahr liefen, dass es unsere Gesellschaft zerreißt.
0: Das geplante Alkoholverbot an Bahnhöfen hat in der schwarz-roten Koalition überwiegend positive Reaktionen ausgelöst. Union und SPD fordern aber von der Bahn, für die Durchsetzung der Regel genügend eigenes Personal zu stellen. Aus der NDR-Nachrichtenredaktion Tabea Tschöpe.
2: Die Bahn müsse ihr Sicherheitspersonal erheblich aufstocken, um das Alkoholverbot umzusetzen, sagte der innenpolitische Sprecher der SPD Fiedler der Welt. Das sieht sein Unionskollege Thom ähnlich. Das Verbot findet aber grundsätzlich viel Zustimmung, so auch beim Drogenbeauftragten der Bundesregierung Streeck. Er wies in der Rheinischen Post auf die Gefahren durch Alkohol hin und sprach von einem Gewinn für alle, wenn sich Reisende und speziell Familien an Bahnhöfen sicherer fühlten. Das Alkoholverbot soll laut Bahn flächendeckend bis Mitte Oktober kommen.
0: In der Ukraine hat Präsident Selenskyj Armeechef Syrskyj entlassen. Damit erfüllte Selenskyj eine zentrale Forderung von Demonstranten, die tagelang in mehreren Städten auf die Straße gingen. Sie protestierten dagegen, dass der bisherige Verteidigungsminister

0: dem Embargo für russisches Öl ausreichend Ersatz aus anderen Quellen nach Schwedt bringen. Damit zu weiteren Kurzmeldungen von heute.
1: Hitze, lange Trockenperioden, extreme Niederschläge. Der Obstbau steht angesichts der fortschreitenden Klimakrise vor großen Herausforderungen. Über zukunftsfähige Anbaumethoden, speziell in unserer Region, hat sich der grünen Bundestagsabgeordnete Kellner informiert in der Obstbau-Versuchsanstalt Müncheberg. Die Einrichtung ist einer der wichtigsten agrarwissenschaftlichen Standorte in Deutschland und Netzwerkpartner der Deutschen Genbank Obst. Die Mitarbeiter pflegen und erhalten über 800 verschiedene Sorten Obst, davon 600 Apfel- und Birnensorten.
2: Zeigen, wie in der Lausitz vor 125 Jahren Braunkohle unter Tage abgebaut wurde. Für einen Besucherstollen hat Brandenburgs Tourismusministerin Clement heute in Großräschen einen Förderbescheid über gut 2,6 Millionen Euro übergeben. Das Bildungsprojekt soll Ende nächsten Jahres fertig sein und andocken an die Energiewerkstatt, die aktuell am Großräschener See entsteht. Verschiedene moderne Formen der Energieerzeugung sollen erlebbar gemacht werden, wie Wärme Pumpe und Eisspeicher. Eine Brücke von der Historie zur Gegenwart.
3: Wir zeigen quasi, wie Energie früher mit verschiedensten Möglichkeiten gewonnen wurde, auch heute gewonnen werden, Biogas, Windenergie und vielleicht auch zukünftig gewonnen werden kann mit einem Eisspeicher. Und das Ganze schlägt die Brücke zur Versorgung der Iberterrassen und der Touristinfo. Da wollen wir mit den gängigen Gewinnungsmöglichkeiten Photovoltaik und Wärmepumpe nicht nur zeigen, wie Energie gewonnen wird, sondern auch genauso zu nutzen.
2: Die Energiewerkstatt soll auch Wärme liefern für sämtliche Gebäude der Terrassen der internationalen Bauausstellung.
0: Was ist so ein ganz typischer Sommerduft in Brandenburg, wenn es heiß ist? Warme Kiefer. Fast 70% unserer Wälder bestehen aus Kiefern. Und das kann in Zeiten von extremer Trockenheit wie jetzt schnell brandgefährlich werden. Deshalb fordert ein Experte jetzt Konsequenzen, den Verzicht auf Kiefernanbau und auch eine gesetzliche Regelung dazu. Wie das ankommt bei den Waldbesitzern, berichten Damian Correa und Tim Jäger.
4: Forstwirt Malte Eberlein ist unterwegs in seinem Wald in der Nähe von Strausberg. Heute steht eine letzte Inspektion an. Diese Kiefern werden bald von einem Käufer abgeholt. Sie sollen für neue Holzpaletten verwendet werden.
5: Brandenburg ist Kiefernland, die ist auch hier in meinem Betrieb mit knapp 70% noch an den Baumarten vertreten.
4: Ein gutes Drittel der Fläche Brandenburgs ist Waldgebiet. 69% aller Bäume sind Kiefern. Und die sind oft allein auf weiter Flur. Das ist ein Problem. Monokulturen sind anfälliger für Schädlinge und Waldbrände. Biologe Pierre Ibisch an der Forsthochschule Eberswalde fordert, der Staat muss mehr eingreifen im Privatwald. Für mehr Mischwald, per Gesetz. Immerhin ist über die Hälfte des Waldes im Land privat. Wir erreichen ihn auf einer Forschungsreise in Montenegro.
6: Entsprechend stelle ich mir vor, dass wir doch gewisse gesetzliche Vorgaben brauchen mit diesen Leitplanken, die bedeuten, dass man also keine Kahlschläge mehr macht, dass einfach verboten wird, auch gewisse Praktiken, die die Landschaft sehr stark erhitzen oder die Brandgefahr erhöhen.
4: Also mehr Lenkung in Privatwäldern, sogar ein Verbot neuer Nadelbaumbestände?
6: Er sollte einfach nicht mehr angebaut werden und schon gar nicht in größerflächigen Reinbeständen. Das muss wirklich aufhören.
4: Die Brände in Brandenburg diesen Sommer haben gezeigt, wie verwundbar die Wälder sind. Und die Kiefer, die sonst immer als besonders widerständig galt, zeigt sich empfindlich gegen die hohen Temperaturen. Aus der Regierungskoalition ist der Tenor bei Fachpolitikern von CDU und SPD trotzdem keine Vorschrift, lieber fördern. Ähnlich sieht es Brandenburgs Landwirtschaftsministerium.
7: Das Land Brandenburg steuert den notwendigen Waldumbau mit Anreizen. Wir fördern Laubholz mit Schwerpunkt einheimischer Baumarten.
4: Für den Eberswalder Forstexperten ist das nicht konsequent genug.
6: Ich würde sagen, das Prinzip muss sein, fördern und fordern. Nicht? Also fördern ist gut, dann brauchen wir aber auch ein gescheites Monitoring, das nachweist, dass es wirklich passiert, dass die Mittel wirksam eingesetzt werden.
5: Hier kommt die Eiche, ganz wichtige klimastabile Baumart hier bei uns.
4: Forstwirt Malte Eberlein hat freiwillig damit angefangen, neue Baumarten zu pflanzen. Er glaubt, dass die Mischung auch sein Waldstück besser schützen kann. Das Kerngeschäft, das bleiben aber nach wie vor die Kiefern.
5: Ich brauche einen Nadelholzanteil von mindestens 70% hier in meinem Betrieb. Ja, das muss nicht nur die Kiefer sein, das können auch andere Nadelbaumarten sein. Ich arbeite auch gerne mit Lärche.
4: Mischwald und Umbau. Eberlein setzt auf Freiwilligkeit mit staatlicher Unterstützung.
0: Noch gibt's aber vor allem Kiefernwälder im Land. Und wenn die anfangen zu brennen, in Kombination mit munitionsbelasteten Böden, wie auf ehemaligen Truppenübungsplätzen, dann kommt die Feuerwehr schnell an ihre Grenzen. Denn da, wo alte Granaten explodieren könnten, gehen sie nicht mehr rein. Dieses neue Panzerlöschfahrzeug schon, das ist das neue Flaggschiff in der Waldbrandbekämpfung im Land.
8: Boden umwälzen für eine Brandschutzschneise. Hier wird für Extremsituationen geübt. Das Besondere, in dem Fahrzeug sitzt keiner. Gesteuert wird es aus sicherer Entfernung.
9: Es hat gewisse Ähnlichkeiten zu einem Videospiel, ja. Ich habe halt hier meine beiden Joysticks, einer zum Fahren, einer zum das Gerät vorne bedienen. Es gibt schon gewisse Ähnlichkeiten, ja.
8: So geht also Waldbrandbekämpfung heute. Die Fernsteuerung ermöglicht das Löschen in Gebieten, in die die Feuerwehr bisher nicht reingekommen ist. Zum Beispiel wegen explosiver Sprengsätze am Boden.
10: Das oberste Ziel ist, die Menschen zu schützen, sowohl die Bürger in den Dörfern und Städten, die an den Wäldern wohnen, genauso wie natürlich unsere Einsatzkräfte. Und kein Waldbrand ist es wert, dass Feuerwehrleute oder andere Helfer anderer Organisationen irgendwie zu Schaden kommen.
8: Deswegen hat Brandenburg aufgerüstet mit einem Konzept, das in Deutschland einmalig ist. 3,4 Millionen für hochmoderne Spezialfahrzeuge. Das Herzstück, dieser gepanzerte Wagen als Kommandozentrale. Von hier werden die beiden anderen Geräte gesteuert.
10: Man sieht schon am äußeren Erscheinungsbild, dass das kein normales Feuerwehrfahrzeug ist, sondern dass es sehr rustikal und robust gefertigt ist. Und der Bereich, in dem die Besatzung sitzt, ist besonders geschützt, entspricht also einem militärischen Schutzstandard.
8: Mit dem Wagen kommen die Feuerwehrleute näher an die Brände heran als bisher. Gelöscht werden darf in Gefahrenbereichen nämlich nur vom Rand. Wie hier im Mai in Jüterbock südlich von Berlin. Auf dem ehemaligen Truppenübungsplatz knistert und knallt es immer wieder. Über Tage fressen sich die Flammen durch den Wald und treffen dabei auf Munition und Chemikalien. Kampfmittel werden auf 12% der Flächen Brandenburgs vermutet, so viel wie in keinem anderen Bundesland.
10: Wir haben eine sehr hohe Kampfmittelbelastung aus unterschiedlichsten historischen Gründen. Wir haben Truppenübungsplätze gehabt, Versuchsanstalten und auch die Kriegshandlungen des Zweiten Weltkriegs, sodass heute bei großen Waldbränden es immer wieder vorkommt, dass die Feuerwehren nicht, die Wälder nicht betreten können, nicht effektiv löschen können, weil Kampfmittel nachgewiesen oder vermutet werden.
8: Die Übung heute zum Routineaufbau. Bisher war nur der ferngesteuerte Löschwagen im Einsatz. Die Spezialfahrzeuge müssen noch bekannter, Routinen für Logistik und Transport ausgefeilt werden. Auch die Fernsteuerung braucht Fingerspitzengefühl.
9: Ja, sie sind teuer, sie sind sehr schwer. Wir haben hier 16 Tonnen, die unterwegs sind. Wenn die halt einmal in Gang sind, dann macht er halt keinen Halt vor Bäumen oder so. Da sollte man schon aufpassen.
8: Die Spezialtechnik in Brandenburg ist bereit. Denn sie wissen, der nächste Einsatz kommt bestimmt.
0: Ja, und von der neuesten Errungenschaft jetzt zum Herzstück der ältesten Kurstadt Brandenburgs, dem Kurmittelhaus in Bad Freienwalde. Ein Haus, das vor allem für die Anwendung von Naturmoor bekannt ist, also Ganzkörperpackungen oder Moortreten. Da gibt's nächste Woche einen sehr wichtigen Termin. Denn die Stadt soll von der Landesregierung wieder als moorheilbar zertifiziert werden. Da passt dann aber diese Hiobsbotschaft gar nicht rein. Das Kurmittelhaus, auch als eine der wichtigsten Zutat für ein Heilbad, ist offenbar pleite. Fred Pilarski.
7: Das Kurmittelhaus Bad Freienwalde gilt als eines der schönsten Gebäude der Stadt und als eines der wichtigsten für Brandenburgs älteste Kurstadt. Die berühmten Moorschlamm-Anwendungen wurden hier angeboten, dazu Physiotherapie, Fußpflege, Kosmetik. Doch gerade scheint es mit dem Haus steil abwärts zu gehen.
11: Mein Physiotherapeut ist schon weg und war jetzt hier meine Kosmetikerin, die mir manchmal noch ein bisschen gut getan hat und so. Aber ansonsten, ich fahre traurig nach Hause.
12: Ich habe wahrgenommen, dass es viele Mitarbeiter gekündigt haben und das Haus verlassen haben. Und dass nunmehr nur 4 Mitarbeiter hier weiterhin arbeiten und den Betrieb aufrechterhalten, wenn man das so sagen darf. Und das hat mich sehr betroffen gemacht und traurig.
7: Die Ärztin Sigrun Voss hat jahrzehntelang Patienten hierher überwiesen, problemlos. Bis Jahresende war die Betreibergesellschaft mehrheitlich im Besitz der benachbarten Fachklinik. Seit Januar ist die Stadt Hauptgesellschafterin. Mit einer neu bestellten Geschäftsführerin sollen sich plötzlich Probleme aufgehäuft haben. Abrechnungen mit den Kassen seien versäumt, Rechnungen nicht bezahlt worden. Erst nach und nach seien diese Informationen im Rathaus eingesickert, erzählt die Bürgermeisterin. Und nein, sie hätte nicht schon früher eingreifen können.
13: Wenn aber eine Geschäftsführung ihren Aufgaben ordnungsgemäß nachkommt, dann müssen sich die Gesellschafter auch darauf verlassen können, dass das läuft bzw. die Kommunikation stattfindet, wenn es Probleme gibt.
14: Wir haben die Geschäftsführerin eingeladen in die Stadtverordnetenversammlung. Dann war sie krank und dann tauchte sie einfach ab. Was uns und verschiedene Abgeordnete auch nicht besonders gefallen hat, weil keine Informationen kamen. Und inzwischen haben wir auch gehört, dass auch die Verwaltung die Informationen nicht hatte. Wenn die Geschäftsführerin abtaucht und niemand Auskunft geben kann, dann ist es eben schwierig.
7: Auch wir hätten gern mit der früheren Geschäftsführerin gesprochen, fanden bislang aber auch keine Möglichkeit, mit ihr in Kontakt zu treten. Ein neuer Geschäftsführer hat Ende Mai nach einem Kassensturz die Insolvenz beantragt, über die vom Amtsgericht aber noch nicht entschieden wurde. Erst dann können die Mitarbeiter auf Insolvenzgeld hoffen. Die gute Nachricht, das Kurmittelhaus galt bislang als wirtschaftlich gesund und hätte gute Chancen für einen Neustart, vorausgesetzt, es gibt dann noch Beschäftigte, die sich darauf einlassen wollen.
0: Ich nehme das. Ja, für viele in der Urlaubszeit jetzt ist es ja ein absolutes Muss. Mal wieder so einen richtig dicken Schmöker lesen. Immerhin gehen dafür jedes Jahr über 2 Millionen Menschen in Bibliotheken, die man vor allem so kennt. Es gibt sie aber inzwischen auch anders. Wie unser Wetterreporter Christopher Hameister von Antenne Brandenburg zeigt. Die Aussichten.
15: Dienstagmittag. Ein Sonne-Wolken-Mix bei 20 Grad Außentemperatur und eine Mission. Wenn die Menschen nicht zur Bibliothek kommen, dann kommt die Bibliothek eben zu den Menschen. Gerade für Ältere kann der Weg ins Zentrum eine Herausforderung sein.
16: Und da sind wir angekommen. Das ist eine Bücherei auf Rollen, wenn man so möchte. Mehrere Ortsteile von Oranienburg werden angefahren. Wir sind in Malz bei herrlichem Wetter. Mal gucken, wer heute so kommt. Wir laden erstmal aus.
15: Immer dienstags ist Fahrbibliothekstag. Auf verschiedenen Touren werden Ziele wie Zehlendorf, Schmachtenhagen oder eben Malz angesteuert, um die Menschen mit Büchern zu versorgen.
16: Das ist ja eine Auswahl, die ist explizit wirklich nur für die Fahrbibliothek. Für so einen Sommertag wie heute, das ist ja der schönste Tag der Woche, was ist so leichte Kost, was geht gut von der Hand? Eine Empfehlung.
17: Auf jeden Fall was aus der Kategorie Humor.
16: Ja, was zum Lachen brauchen wir immer.
17: Genau, ich habe was ganz Gutes und zwar ist das die Online-Omi. Die Omi macht einfach ganz witzige Sachen und ist total online. Denkt man gar nicht.
16: Vielleicht was für ihren nächsten Sommerurlaub. Wir gucken mal, wie das Wetter die nächsten Tage wird. Erstmal die Nacht.
15: Da bleibt es trocken, trotz der vielen Wolken am Himmel, bei Temperaturen von 9 Grad in der Lausitz bis 13 Grad in der Prignitz. Morgen am Mittwoch gibt's von allem was, Sonne, Wolken, Regen, bei Temperaturen von 19 bis 21 Grad maximal.
16: Die eigene Motivation, warum Bücher und Bibliothek und nicht ein anderer Job?
17: Ich fand das schon immer spannend und habe in der Stadtbibliothek angefangen. Mhm. Und als dieses Projekt umgesetzt werden sollte, fand ich das total interessant und auch irgendwie schön, dass man versucht, eben die Ortsteile ein bisschen besser zu erschließen und auch einfach was vom Service vor Ort aus der Stadtbibliothek in die Ortsteile selber zu bringen.
16: So, also es ist ja doch was los hier. Also ich bin ganz erstaunt. Was ist Ihre Motivation heute hier, das zu nutzen?
18: Ich habe Urlaub und vor dem Hintergrund habe ich tatsächlich Zeit, zu so einer Zeit hier zur Fahrbibliothek zu kommen und ich finde die Idee total klasse.
16: Wie viel lesen Sie so? Was lesen Sie so?
11: Krimis, oder? Am liebsten Horror.
16: Nee, wirklich, ja?
11: Ja.
16: Ist der Alltag nicht Horror genug, ja?
11: Nee, der ist so langweilig sonst.
15: Ganz so langweilig wird das Wetter die nächsten Tage nicht, denn Donnerstag gibt's noch im Norden Regen und Gewitter und danach ändert es sich ab Freitag sonnig und trocken Richtung Wochenende fast 30 Grad.
16: Ja, Sie merken, der Sommer in Brandenburg ist sehr wechselhaft. Eben hatten wir noch strahlenden Sonnenschein, jetzt schon wieder dunkle Wolken. Wir brauchen noch eine Empfehlung für so einen verregneten Tag.
17: Isla-Thriller, ganz klassisch. Gut für die ungemütlichen Tage.
16: Also, falls Sie nach Island wollen und sagen, schaffe ich dies ja nicht, lesen Sie es einfach.
0: Ja, mit Büchern kann man überall hinreisen. Dankeschön, Christopher. Für wildlebende Wisente wäre Island übrigens zu rau und waldlos. Die fühlen sich hier bei uns in Brandenburg viel wohler. Wir haben so um die 130 weitgehend wildlebenden Wisente, zum Beispiel in der Döberitzer

0: Heide nördlich von Potsdam. Und jetzt gerade werden dort die kleinen Kälber geboren. Die kriegt man sonst nie zu Gesicht. Aber Ingolf König hat hier eins fotografieren können, als ehrenamtlicher Fotograf im Auftrag der Heinz-Sielmann-Stiftung. Das hier ist nur wenige Tage alt. Mutter und Kalb hatten ihn nicht bemerkt und so hat er ein paar Bilder machen können. Ich fange gleich an zu flüstern, automatisch, bevor die beiden dann wieder im Dickicht verschwunden sind. Ein sehr besonderer Moment und noch seltenerer Schnappschuss.
1: Ich würde mal sagen, die allermeisten versierten Bastler würden so ein Ding ohne weiteres herstellen.
2: Tödliche Waffen, 3D gedruckt, im eigenen Wohnzimmer.

0: Willkommen bei uns. In Bremen gibt es schon seit über einem Jahr, jetzt soll es bald überall in Deutschland gelten, das Alkoholverbot am Bahnhof. Unser erstes Thema. Alkoholfreier Bahnhof, bald bundesweit. Mehr Verbotszonen, Krabbenfischer in Sorge und Bund und Eigen, die alte Bürger in Bremerhaven. Ja, schon seit Mai letzten Jahres gilt das Verbot im gesamten Bremer Hauptbahnhof. Hier ist es untersagt, Alkohol zu trinken. Ausgenommen sind die Gastronomiebetriebe im Bahnhof. Das strikte Alkoholverbot soll Aggressivität eindämmen und für mehr Sicherheit sorgen. Das Hausrecht in den Bahnhöfen hat die Deutsche Bahn. Sie will das Verbot jetzt überall in Deutschland durchsetzen. Michael Brandt.
1: Seit über einem Jahr ist er praktisch trocken, der Bremer Hauptbahnhof. In allen öffentlichen Bereichen ist Alkohol tabu. Und auf den ersten Blick klappt das auch. Jetzt weitet die Bahn das Alkoholverbot auf alle 5600 Bahnhöfe in Deutschland aus. Das begründet die Bahn auch mit der lebensgefährlichen Attacke auf einen Bahnmitarbeiter vom vergangenen Freitag bei Karlsruhe. Der Täter war mutmaßlich betrunken. Bremens Innensenatorin begrüßt die Reaktion der Bahn.
2: In Bremen sind wir vorangegangen. Bei uns gilt am Hauptbahnhof und drumherum längst ein Alkoholverbot. Und die Erfahrungen sind gut. Jetzt kommen die anderen Bahnhöfe in Bremen und Bremerhaven dazu. Das ist gut.
1: Bahnhöfe ohne Alkohol, das kommt an bei den Fahrgästen.
3: Ich finde das vom Prinzip her ganz gut, weil man ja auch mittlerweile immer häufiger mitbekommt, dass man dann halt durch betrunkene Pöbeleien quasi selbst mitbelastet wird.
4: Wenn man solche Fahrgäste in den Zügen hat und die sich nicht benehmen können, ist es sehr unangenehm, gerade für Familien.
5: Grundsätzlich bin ich froh, wenn ich gut hier klarkomme und hier mir keiner irgendwie zu nahe kommt, sage ich mal, von dem ich das Gefühl habe, dass er vielleicht Alkoholprobleme hat oder Alkohol trinkt und hier vielleicht Unruhe stiftet.
1: Bahn und Bundespolizei, die das Verbot kontrollieren, legen allerdings keine Zahlen dazu vor, wie sich die Kriminalität im Bremer Hauptbahnhof entwickelt hat, seit das Verbot gilt. Schriftlich teilt die Bahn dazu mit.
2: In den Modellprojekten konnte gezeigt werden, dass deutlich weniger Müll anfällt und das Verbot dazu auch beiträgt, Gewaltkriminalität zu verringern.
1: Bisher ist Alkoholkonsum noch am Hauptbahnhof in Bremerhaven und den kleineren Bahnhöfen im Land erlaubt. Spätestens bis 15. Oktober muss aber in allen Bahnhöfen der letzte Schluck getrunken sein.
0: Die Krabbenfischerei ist eine uralte Tradition an der deutschen Nordseeküste. Aber wie viel Schutz braucht das Wattenmeer und wie sehr schadet ihm eigentlich die Fischerei? Um diese Fragen ringen Fischer, Gemeinden, Umweltverbände und das Land Niedersachsen seit nunmehr einem Jahr im sogenannten Fischereidialog. Der ist heute am späten Nachmittag zum Abschluss gekommen. Das Ergebnis? Ein absoluter Minimalkompromiss. So sehen es jedenfalls die Umweltverbände. Amelia Wischnewski.
6: Es sollen gute, aber auch zähe Gespräche gewesen sein. Mit einem vorläufigen Ergebnis, das keinen hier Luftsprünge machen lässt.
7: Nein, glücklich wäre ich gewesen, wenn man gesagt hätte, du kannst wieder fischen, wo du vor 50 Jahren auch gefischt hast. Also wir Fischer waren die Ersten, die die Nordsee genutzt haben. Und jetzt ist es ein Industriegebiet geworden. Aber es ist eben so, mit dem bin ich eigentlich heute einigermaßen zufrieden.
6: Neue EU-Vorgaben sehen einen strengeren Meeresschutz vor. Demnach dürfen 10% des Wassers wirtschaftlich nicht mehr genutzt werden. Fischerei ist dort dann nicht mehr erlaubt. Ein Problem bisher, die Schleppnetze.
8: Ja, dem Küstenmeer geht's schlecht, die Krabbenbestände sind rückläufig und auch die Fischerei leidet darunter. Und wenn wir ausreichend große Ruhezonen einrichten, dann kann sich das Meer erholen und auch die Krabbenpopulation. Und am Schluss ist das ganz wichtig für eine zukunftsfähige Fischerei.
6: Der neue Plan aus naturschutzfachlicher Sicht unzureichend.
9: Natürlich ist es Natur der Sache, dass Umweltverbände mehr fordern, Krabbenfischer weniger fordern. Aber wir haben eigentlich eine Grundsatzeinigung, dass wir mit einem sehr ausgewogenen Kompromiss 10% des Küstenmeers unter strengen Schutz stellen.
6: Der Fischereidialog war freiwillig, bevor das Gesetz erarbeitet wird und in die politische Abstimmung im Landtag kommt. Wirtschaft oder Natur, diesen Kampf muss nun das Parlament weiterführen.
0: Ein merkwürdiges Haus am Anfang einer Straße, das nie den Zweck erfüllt.

0: erfüllt hat, für den es gebaut wurde. Und ein rigoroser Wirt, der auch schon mal Leute aus seinem Bistro schmeißt, wenn sie den Besuch bei ihm nicht genug genießen. All das sehen Sie gleich in unserem Sommer-Extra über die alte Bürger in Bremerhaven nach diesen Nachrichten.
1: Ein erster Blick ins neue Stadtmusikantenhaus. Der Rohbau wurde an die Stadt übergeben. Die Ausstellung soll ins Kontorhaus am Markt ziehen. Es ist aber noch viel zu tun, bis hier die ersten Besucher durchgehen können.
2: Hier haben Sie noch im Hintergrund zu sehen, noch nicht die fertigen Fenster drin. Dann müssen hier natürlich auch noch Möblierung rein. Ja, und last but not least müssen hier natürlich noch die Ausstellungsstücke fürs Stadtmusikantenhaus rein.
1: Und so soll die Ausstellung am Ende aussehen. Eine interaktive Märchenwelt rund um die vier Bremer Tiere.
2: Wir sind uns auch sicher, dass dieses Stadtmusikanten- und Literaturhaus in der Nähe vom Rathaus, vom Dom, vom Roland, also wirklich auch ein richtiges Publikumsmagnet wird.
1: Im Spätsommer kommenden Jahres könnte das Haus samt Restaurant und angeschlossenem Literaturhaus eröffnen. Später als ursprünglich geplant. Mehr Frauen, so heißt die neue Ausstellung in der Kunsthalle. Ein Forschungsprojekt zeigt, mehr Werke als gedacht stammen von Bremer Künstlerinnen. 60 von rund 450 Exponaten sind nun zu sehen.
3: Es ist auf jeden Fall überraschend. Wir reden natürlich auch von Werken vom 18., hauptsächlich 19. und frühen 20. Jahrhundert. Damals war es für Künstlerinnen noch sehr schwierig, überhaupt Zugang zur Ausbildung, zu Ausstellungsmöglichkeiten, zum Markt zu finden. Und deswegen ist das schon eine große Überraschung.
1: Bis 1919 durften Frauen zum Beispiel nicht an Kunstakademien studieren. Und auch was sie malen oder zeichnen durften, war eingeschränkt. Typisch waren Stillleben oder Naturbilder.
4: Das zeigt ja nicht unbedingt die wirklichen Interessen der Künstlerin. Und deswegen mag ich gerade diese Ausstellung, weil wir hier auch einige Skizzen haben, Skizzenbücher, die Zeichnungen auf Papier. Und gerade die waren ja oft nicht bestimmt für die Öffentlichkeit. Hier hat man viel mehr den Einblick in die wirklichen Gedankenwelt der Künstlerin.
1: Die Ausstellung läuft noch bis Anfang November.
0: Jetzt in den Sommerferien lernen Sie bei uns besondere Straßen näher kennen. In längeren Filmen zeigen unsere Reporter, was jeweils die besondere Straße ausmacht. Ihre Geschichte, ihre Bewohner, ihre Restaurant- und Ladenbesitzer. Diesmal hat sich Nils Braunöhler in einer Straße mit merkwürdigem Namen umgeguckt. Die Alte Bürger in Bremerhaven. Das ist die Ausgehmeile. Da gibt es eine bunte Mischung und ganz viel zu erleben. Hier ist unser Sommer-Extra.
5: Mein Herz hängt irgendwie so an der alten Bürger.
6: Wer hier wohnen darf, hat einen Prestige.
5: Es ist ein Lebensgefühl. Also ich wollte mein Leben lang in die alte Bürger ziehen.
7: Die alte Bürger ist mit Sicherheit eine der schönsten Straßen Bremerhavens.
8: Die Straße ist bunt, vielfältig. Und auf jeden Fall laut.
9: Die Straße hat so ihre Eigenarten. Das fängt beim Namen an. Eigentlich ist es die verlängerte Bürgermeister-Schmidt-Straße. Im Volksmund aber heißt sie Alte Bürger, die Ausgehmeile Bremerhavens. Eine weitere Eigenart der alten Bürger ist Namik Topcu und sein Pizzaladen.
10: Das ist mir tatsächlich schon einmal passiert. Eigentlich eine peinliche Situation, aber ich habe den halben Laden rausgeschmissen.
9: Hier gilt seine eiserne Regel, Handyverbot.
10: Du gehst in ein Restaurant, bezahlst sowieso schon ein bisschen mehr Geld. Ja? Und die Leute sitzen dann vor dem Handy. Sag ich, tut mir leid, Leute, ja? Bitte legt das weg, genießt eure Qualitätszeit.
9: Italienische Qualitätszeit nach dem Gusto von Namik Topcu.
11: Hi, Leute.
9: Für ihn gibt es keinen besseren Ort auf der Welt als die alte Bürger.
10: Ich liebe meinen Job, meinen Laden und die Gäste, alle freundlich. Gänzlich durch.
12: Klingt nach einem guten Leben.
10: Nein, das Beste. Ehrlich, Ja? Ich hab's wirklich gut. Ich habe 25 Jahre lang Lieferservice gemacht und mich verausgabt bis zum Abwinken. Und seit ein paar Jahren mache ich das alles nicht mehr. Und da kommt die Qualität und die Lebensfreude und alles viel besser heraus. Ich habe jetzt mittlerweile sogar 2 Ruhetage. Dienstag und Mittwoch habe ich Ruhetag, arbeite erst ab 16 Uhr. Also ein richtig angenehmes, schönes Leben. Du kommst zur Arbeit, das ist noch nicht mal Arbeit. Es fühlt sich nicht wie Arbeit an. Also ich kann mich echt nicht beschweren.
9: Weiter geht's mit den Eigenarten der alten Bürger. Da wäre zum Beispiel dieses pompöse Haus gleich am südlichen Anfang. Vor gut 100 Jahren sollte es ein Bahnhofshotel werden. Doch der Bahnhof kam nie und so braucht es auch kein Hotel. Was blieb, ist ein eigenartiges Wohnhaus.
5: Es ist natürlich erstmal mega von außen schon voll das eindrucksvolle Haus. Und es ist so der Eingang in die alte Bürger. Also man fährt immer so auf dieses Haus zu. Und wenn man in dem Treppenhaus ist und das Haus nicht kennt, kommt man erstmal gar nicht klar. Das ist sehr gemeinschaftlich. Also dadurch, dass es halt fast alles WGs sind, man läuft halt manchmal einfach zu den anderen, klingelt und schaut, ob jemand da ist, und dann trinkt man zusammen einen Kaffee. Das ist irgendwie so, ja, es ist halt einfach total schön.
9: Für die Studentinnen Felke Schlosshauer und Annika Barz ist die alte Bürger ihr Lebensmittelpunkt in Bremerhaven.
5: Ich wollte immer hierher ziehen, hab's dann auch mit 20 gemacht und dann von WG zu WG und dann jetzt bin ich hier gelandet und hier gefällt es mir immer noch am besten. Hier trifft man immer Leute auf der Straße und hier in den Bars kann man immer Leute kennenlernen. Hier sind Veranstaltungen und mir gefallen die Leute hier auch. Die sind alle ziemlich freundlich und ja.
9: Ursprünglich, also Anfang des 20. Jahrhunderts, war die Not groß. Wohnungen mussten her. Die 5-geschossigen Häuserblöcke boten Platz. Die Straße war als Anschluss an den Kaiserhafen gedacht. Deshalb hieß sie lange Kaiserstraße. Evelyn Schöwall hat darüber ein Buch geschrieben, rein aus Interesse an dem Leben in der Straße früher, das um einiges beschwerlicher war.
11: Die Frauen, die vor mir da waren, die haben noch da oben gekocht und geschrubbt, also die Wäsche gekocht, ne? Und geschrubbt da oben und haben die Wäsche gewaschen. Und die Kohlen, die mussten aus dem Keller hochgebracht werden, 5 Etagen. Da hat keiner rumgemuckt und geschrien, jetzt brauche ich einen Fahrstuhl oder was weiß ich denn. Ne? Sind wir Weicheier geworden? Man weiß es nicht.
9: Was man weiß ist, die Straße und ihre Bewohner haben sich verändert über die Zeit. Früher gab es mehr Geschäfte, Händler, Fleischer, Pelzer. Und damals fuhr die Straßenbahn noch. Seit den 70ern dann Kunst- und Kneipenmeile mit all ihren Höhen und Tiefen.
5: Menschen kommen hierher, feiern und hinterlassen Dinge, die mir nicht als Anwohner nicht gefallen, aber die ich hinnehme, und das schon seit 1970, wenn auch wesentlich weniger als in den 70er Jahren. Das war proppenvoll. Mittwochs kam man hier nirgendwo durch, Parkplätze gab es nie, das war immer das Negative als Anwohner. Wir haben das ja auch irgendwo mitgeliebt, ne? Wir fanden das ja auch gut irgendwo.
9: Wie viel Spaß und Verkehr verträgt die vermeintlich schönste Straße Bremerhavens? Seit Jahren ein Dauerthema und auch so eine Eigenart. Immerhin war die Straße mal ganz auto- und busfrei. Das Projekt hieß Sommerstraße und dauerte 5 Monate im vergangenen Jahr. Zur Freude vieler Anwohner. Doch manchen Geschäftsinhabern ging das zu weit.
7: Ich bin jetzt kein kompletter Gegner der Sommerstraße, ich fand sie aber eigentlich zu lang.
9: 6 Wochen autofrei müssen reichen. Erreichbarkeit ist das Stichwort auch bei Foto Cario, einem der ältesten Läden in der alten Bürger. Die Familie Cario hat ihr Geschäft mit Fotoatelier und Rahmenhandlung kurz nach dem Zweiten Weltkrieg eröffnet. Vor mehr als 20 Jahren haben die beiden Fotografen Heiko Sandelmann und Rainer Braun den Auslöser übernommen. Studentin Annika Barz lässt gerade Porträtfotos machen.
12: Klasse. Warte mal, wir können das Ganze noch mal ein bisschen lässiger machen, wenn du dich bitte mal auf die Lehne setzt. Das ist ja Multifunktionssessel.
13: Das Schöne an der Sache ist halt, dass man mit Menschen zu tun hat und zu 99% sind es nette Menschen. Und da kann man dann halt jemanden kennenlernen und durch das Shooting dann halt auch ein bisschen näher kennenlernen. Dass man da dann halt Kunden, die dann nach 20 Jahren wieder reinkommen und dann nochmal, hey, hallo und na, wie sieht's aus? Das ist das Schöne an meinem Beruf. Und einmal nochmal alles geben mit dem Herr Vorrang.
14: Ich versuche bei dem Kunden, bei dem Menschen dann halt sein Ich rauszukitzeln. Das heißt, dass er dann halt sich so ein bisschen fallen lässt, so ein bisschen öffnet und dann nicht sein Spaghetti-Lachen rausgibt, sondern dann halt wirklich ein inneres Leuchten. Und das macht Spaß, wenn das dann klappt.
9: Das Geschäft mit der Fotografie läuft so mittelprächtig in Zeiten von Digitalfotografie und Handykameras. Doch Heiko Sandelmann sieht das ganz realistisch.
15: Die Nachfrage ist einfach nicht mehr so groß für so ein klassisches Porträtstudio, sag ich mal. Das ist der Lauf der Dinge.
16: Und was macht das mit dir? Bist du da traurig?
15: Nein, da bin ich nicht traurig drüber. Das ist halt so. Das ist halt so. Und wir sind noch da und wir werden auch da bleiben.
9: Durchhalten und entspannt bleiben, das könnte das Motto der Altenbürger sein. Es gilt für Geschäftsbetreiber, Anwohner und fürs Partyvolk. Je später der Abend, umso besser die Stimmung.
17: Wir haben
18: kurze,
19: hier, wir haben Hüte, hier.
17: Kurze, wir hätten auch, also wir hätten auch kurze.
9: Und mittendrin feiert Pizzabäcker Namik Topçu mal wieder sein bestes Leben.
18: Hier, das ist die Schwester und dann haben wir die Mama. Und, hallo. Und das ist eine, althergebrachte Tradition hier in Bremerhaven. Die Junggesellenabschiede werden hier verabschiedet. Und es ist eine Ehre, ein Stolz von uns allgemein. So, die Ladies laufen dann immer mit solchen Sachen rum. So, und so Pfennigartikel. Und man gibt aber gerne so ein paar Euro mehr. Einfach so, gegönnt. So, ne? So, wir reden zu viel und trinken zu wenig. Alle zusammen. Komm, alle zusammen. Auf die Braut.
17: Auf Berlin.
9: Während die Mädels weiterziehen, geht bei Lady Tees bereits der erste Roots über die Theke.
20: Ihr seid sehr herzlich eingeladen. Und bevor ihr geht, müsst ihr auch noch einen Roots trinken, weil ohne kommt man hier nicht raus. Das sage ich euch jetzt schon.
9: Der Roots ist irgendwas zwischen Schnaps und Medizin, auf jeden Fall auch eine Eigenart der alten Bürger. Wie die gesamte afrikanische Bar, vor 20 Jahren von Lady T gegründet. Heute schmeißt ihre Tochter Billie Jean den Laden.
20: Der Laden hier ist quasi mein Zuhause, weil ich erkläre den Leuten immer wieder, wenn du hier reinkommst, das ist, als würdest du in das Wohnzimmer meiner Mutter kommen. Du bist herzlich willkommen, du wirst hier auch behandelt, als wäre Mama da und Mama kümmert sich um dich und es gibt ordentlich zu trinken und die Gäste sind einfach das, was den Laden auch irgendwie machen, ne? Weil die kommen alle immer wieder, das ist so, ich würde auch, glaube ich, niemals den Arbeitsplatz wechseln wollen. Ich bin hier gern.
9: Leben, arbeiten, feiern gehen. Die alte Bürger bleibt sich seit vielen Jahren treu. Dank der Menschen, die sie nutzen und sich um sie kümmern.

0: Mir geht's super. Ich bin auf der Altbürger unterwegs. Alles super, nette Leute. Ich lieb's hier. Und hier cornern beim Alte Bürger Kiosk.
1: Und manchmal gibt's auch Blumen dazu.
2: Tschüss.
0: Öfter als man denkt, tatsächlich. Aber so eine schöne schon lange nicht mehr. Meistens so diese Rosen, die hier verkauft werden, aber die ist wirklich schön.
1: Das sind so die Eigenarten der alten Bürger. Die Straße in Bremerhaven, die Menschen verbindet. Egal wann, egal woher.
3: Bremerhaven wäre ohne die alte Bürger, würde ich behaupten, wie Bremerhaven ohne Hafen. Also die alte Bürger gehört mit dazu, das ist ein Teil der Geschichte, vor allem zu den alten Zeiten noch hier. Alle Kapitäne hatten hier ihre Wohnungen gehabt und hier war Halligalli. Also die alte Bürger ist ein Muss wie der Hafen zum Bremerhaven.
4: Mit unserer Wochenserie jetzt wieder nach Bremen. Da geht es heute um eine Patchwork-Familie. Die vier Schwestern haben alle den gleichen Vater, aber die beiden Älteren haben eine andere Mutter als die Jüngeren. Wie klappt sowas, wenn auch noch eine Landesgrenze durchs Familienleben geht? Wenn man wirklich will, kann es offenbar sehr gut klappen. Das zeigt uns Anastasia Hill.
5: Hey. Ich mag das voll gerne, wenn meine Schwestern hier sind.
6: Wenn wir uns lange nicht gesehen haben, dann vermisse ich sie sehr dolle. Ja.
7: So groß.
6: Da denke ich auch oft drüber nach.
5: Ich wünschte mir, dass die näher dran wären an uns und dass wir mehr Zeit verbringen könnten.
6: Sing, sang, sang.
8: Ich bin Olaf Wildenhain, bin Vater von vier Töchtern. Ich lebe mit den kleinen Töchtern und meiner Frau in Bremen. Und meine großen Töchter sind aus meiner alten Beziehung. Wir haben uns dann getrennt und dann sind die mit ihrer Mama nach Holland gezogen.
6: Als wir nach Holland gezogen sind, da war ich 3 Jahre alt. Und am Anfang war es schwierig.
8: Ich wollte damals auf keinen Fall, dass der Kontakt zu meinen Kindern wegen dieser großen Entfernung Amsterdam-Bremen abbricht. Und deswegen haben wir uns so abgesprochen, dass das regelmäßig geklappt hat mit den Besuchen, mit dem Abholen. Das war mir ganz wichtig, weil ich wollte nicht, dass das Band reißt. Und das ist bei so einer großen Entfernung, kann das leicht passieren. Als unsere Kleinen dann geboren wurden, war es natürlich am Anfang ein bisschen komplizierter.
6: Erstmal wird man nervös, weil natürlich hat der Papa eine neue Frau und dann kommen Kinder und dann fragt man sich, hoffentlich wird man nicht vergessen, aber das war nicht so und ich fand das alles ganz schön. Weil ich eigentlich immer die Kleinste war und dann habe ich eine kleine Schwester gekriegt und dann noch eine kleine Schwester gekriegt.
5: Manchmal können die wirklich nerven, aber eigentlich sind sie sehr nett. Eine Schwester ist auch gut, nur noch zwei dazu sind auch viel besser noch.
9: Die Beziehung zwischen den vier Schwestern, die ist wirklich gut. Jede ist auf ihre Art total anders und unterschiedlich auch, aber sie haben auch gemeinsame Interessen und das eine ist einfach die Musik.
5: Wir singen oder überlegen uns Tänze und wir haben ja auch ein Lied geschrieben. Wir haben

0: Freude ganz groß. Wir sind verschieden, doch auf gleichem Niveau. Wir lachen, weinen, schlagen und streiten, doch lieben uns so sehr. Wow, oh, wir sind Schwestern.
1: Es geht um den Moment der Freude, wenn man sich wieder sieht und dass man wieder diesen Zusammenhalt hat.
2: Und wir singen darüber, dass wir immer sehr viel Spaß zusammen haben, dass wir uns freuen, dass wir Schwestern sind.
3: Ich war baff.
4: Ich bin ganz stolz auf die vier, dass die so eine Beziehung und Bindung haben. Und ich bin auch ganz stolz auf meinen Mann, dass er das geschafft hat.
5: Ich merke, dass sich das gelohnt hat, dass man nicht aufgibt, wenn eine Beziehung zu Ende geht, sondern dass man dranbleibt, an seinen Kindern dranbleibt und einiges auf sich nimmt. Und das kriege ich jetzt alles zurück, weil wir jetzt so eine tolle Beziehung dadurch haben. Das ist ein schönes Gefühl.
6: Eine Frau, die sich entschließt, ganz allein ein Kind zu bekommen, per Samenspende, als Solomutter, die lernen wir morgen kennen. So, und jetzt ins Werder Trainingslager der Männer im Zillertal. Da ist jetzt übrigens Mitchell Weiser zurück, rund ein Jahr nach seinem Kreuzbandriss. Er trainiert wieder mit, muss aber noch vorsichtig sein. So viel zum Rückkehrer. Und dann gucken wir jetzt auf einen Neuzugang. Oskar Wójcik, der neue Innenverteidiger, 22 Jahre alt, polnischer Nationalspieler. Olaf Rathje und Maike Albrecht stellen ihn vor.
7: Oskar Wójcik ist ein fröhlicher Typ. Offen heraus, nicht schüchtern, das wird schnell klar. Interviewrunde zwischen zwei Trainingseinheiten. Der Neue hat gut zu tun. Und das an seinem 23. Geburtstag.
8: Das Team hat Happy Birthday gesungen und mir Kuchen geschenkt. Das ist alles. Ich bin ja hier zum Trainieren und nicht um Geburtstag zu feiern.
9: I'm here to train, not to celebrate my birthday.
7: Geburtstagswetter auch beim Training heute Vormittag. Wójcik, der große Blonde in der Innenverteidigung. Werder ist die erste Auslandsstation für den jungen Polen. Geboren ist er in Tarnow, östlich von Krakau. Fußballerisch groß geworden bei seinem Heimatverein KS Krakowia. Bis auf ein halbes Jahr Leihe war er nie woanders. Dieses Jahr der Sprung in die Nationalmannschaft. Ende Mai feiert er dort sein Debüt nach einer starken Saison in der ersten polnischen Liga. Nun also Werder.
8: Ich hatte auch andere Angebote, aber als ich von Werder gehört habe und Clubvertreter mit mir in Polen gesprochen haben, war mir klar, ich will nur Werder.
7: Für Trainer Daniel Thun ist das Trainingslager perfekt, sich einen Rundum-Eindruck von Wójcik zu machen, für den Werder immerhin 3 Millionen Euro bezahlt haben soll. Dazu könnten laut Medienberichten noch weitere Bonuszahlungen fällig werden. Die Erwartungen sind vermutlich hoch von beiden Seiten.
10: Da haben wir gemeinsam sicherlich noch viel vor uns. Jetzt war es ja auch erst eine Woche für ihn und er muss ankommen. Und ich glaube, dass er uns bereichern wird.
8: Ich möchte immer spielen, jedes Spiel. Ich möchte immer trainieren und der Typ werden, der auf den Platz geht und immer alles für den Club gibt.
7: Oskar Wójcik will sich einen Namen machen bei Werder und in der Bundesliga jetzt so richtig Fahrt aufnehmen.
6: Der Neue fühlt sich offenbar schon ganz wohl im Werder-Nest. Wie es den Jungstörchen geht in ihrem Nest und wo die sich wohlfühlen, das sagt uns gleich André Pfitzner. Ich fand das Wetter heute ja herrlich. Angenehme Temperaturen, Sonne, paar schöne Wetterwolken, eine leichte Brise. Ob es so weitergeht, erfahren wir jetzt. Morgen gibt es wieder alles Wichtige aus Bremen und umzu. Dann steht hier an dieser Stelle mein lieber Kollege Felix Krömer. Ich sag tschüss und genießen Sie Ihren Abend.
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0: 19:30 Uhr. Zeit für die Hessenschau und damit hallo und ganz herzlich willkommen an diesem Dienstagabend. Schön, dass Sie wieder eingeschaltet haben. Ja, wenn der Verteidigungsminister nach Kassel kommt, dann geht es meistens um schwere Kaliber. Heute hat Boris Pistorius das Rüstungsunternehmen KNDS besucht. Da werden unter anderem Teile für den Kampfpanzer Leopard 2 produziert. Die Bundesregierung, die will ihren Einfluss auf das Unternehmen wohl dauerhaft sichern und plant in Zukunft 40% an KNDS zu halten. Und das könnte für den Kasseler Standort weiteres Wachstum bedeuten.
1: Der Leopard 2. Er ist einer der bekanntesten Panzer der Bundeswehr. Gebaut wird er unter anderem vom Rüstungskonzern KNDS. Entsprechend groß ist das Interesse der Bundesregierung an dem Unternehmen. Heute besucht Verteidigungsminister Boris Pistorius das Werk in Kassel. Zu einem entscheidenden Zeitpunkt. Die Bundesregierung und Frankreich wollen künftig Miteigentümer des Rüstungskonzerns werden. Verteidigungsminister Boris Pistorius machte heute in Kassel deutlich, der Einfluss Deutschlands auf KNDS soll langfristig gesichert werden.
2: KNDS ist einer der größten Auftragnehmer der Bundeswehr. Von daher ist natürlich diese Entscheidung, einzusteigen bei KNDS, eine, die zukunftssichernd ist, sowohl für die Technologie und damit eben auch für die Industriearbeitsplätze.

0: und Standorte.
1: Zur Historie. Der russische Angriff auf die Ukraine am 24. Februar 2022. Wenige Tage später kündigte Bundeskanzler Olaf Scholz im Bundestag einen grundlegenden Kurswechsel in der Verteidigungs- und Sicherheitspolitik Deutschlands an.
2: Wir erleben eine Zeitenwende.
1: Seitdem investiert Deutschland deutlich stärker in die Bundeswehr und die heimische Rüstungsindustrie wächst spürbar. Heute gehört KNDS zu den wichtigsten europäischen Rüstungsunternehmen. Am Standort Kassel befindet sich unter anderem die Turmfertigung für den Schützenpanzer Puma und den Leopard 2. Der Konzern wächst rasant. Schon seit dem letzten Jahr liegen Aufträge in Höhe von 33 Milliarden Euro vor. Ein Rekord. Und das Unternehmen erwartet weiteres Wachstum auch in Kassel.
3: Der Kasseler Standort hat für uns eine zentrale Bedeutung. Hier sitzt ein Großteil der Entwicklung neben München. Hier haben wir die technologischen Produktionsstätten für unsere Türme. Wir werden weiterhin im großen Maße in Kassel investieren.
1: Rund 2500 Menschen arbeiten hier bereits. In den kommenden Jahren soll sich die Beschäftigtenzahl nach Unternehmensangaben verdoppeln. In wirtschaftlich schwierigen Zeiten freut das die örtliche Industrie- und Handelskammer.
4: Wir stellen fest, wenn wir unsere IHK-Konjunkturumfrage haben, dass wir im Vergleich zu anderen Regionen immer noch recht gut abschneiden, insbesondere auch bei der Industrie. Und das hängt einfach damit zusammen, dass der Defense-Sektor diesen Sektor eben bei uns stabilisiert.
1: Auch bei der IG Metall begrüßt man die neuen Arbeitsplätze, mahnt aber zugleich, dass vom wirtschaftlichen Erfolg alle profitieren sollten.
5: Wir setzen uns auch dafür ein, dass man möglicherweise eine Überbesteuerung dieser Unternehmen in Betracht zieht, um auch wieder dort finanzielle Möglichkeiten zu schaffen, wo es um soziale Dinge geht, damit dieses Sondervermögen eben nicht unvernünftig in die Zukunft ausgerichtet wird.
1: KNDS plant einen Börsengang in Frankfurt und Paris. Der wurde jedoch kurzfristig verschoben, weil die Eigentümerfamilien die Bewertung des Unternehmens als zu niedrig ansahen. An ihren Plänen, künftig beim Rüstungskonzern einzusteigen, hält die Bundesregierung dennoch fest. Insgesamt soll in den kommenden 2 Jahren rund 1 Milliarde Euro in die 11 deutschen Unternehmensstandorte investiert werden.
6: Ein Lkw-Brand auf der Autobahn ist schlimm genug, aber wenn die Ladung aus Rasierschaumdosen besteht, ja, dann wird's gefährlich. Genau das ist auf der A3 bei Seligenstadt passiert. Bei dem Unfall wurden 2 Menschen verletzt und die Feuerwehr, die war im Dauerstress.
7: Gestern Abend kurz vor 8, ein Lkw brennt mitten auf der Fahrbahn. Er hat Rasierschaumdosen und Deo geladen. Circa 70 Einsatzkräfte mehrerer Feuerwehrstellen aus Seligenstadt und Umgebung versuchen, das Feuer zu löschen, über mehrere Stunden. Vollsperrung bis 5:30 morgens.
8: Beim Eintreffen an der Unfallstelle haben wir als erstes den brennenden Anhänger des LKWs lokalisiert, konnten klären, dass der LKW-Fahrer sowie die Person aus dem PKW beide draußen waren.
7: Ein 58-jähriger Lkw-Fahrer fuhr Richtung Frankfurt, kam auf Höhe der Auffahrt bei Seligenstadt von der rechten Spur ab und prallte gegen ein Auto. Das Auto und die 50-jährige Fahrerin überschlugen sich. Laut Polizei soll der Lkw-Fahrer einen medizinischen Notfall gehabt haben. Beide kommen mit leichten Verletzungen ins Krankenhaus. Warum der Lkw brannte, ist noch unklar. Ein Problem aber, die geladenen Spraydosen haben die Flammen noch angefacht.
8: Kleinere Explosionen einer Spraydose wurden hier immer wieder sind immer wieder vorgekommen. Und das war erstmal die Gefahr, der wir mit genügendem Abstand entgegnen mussten.
7: Nach mehr als einer Stunde waren die Flammen zumindest unter Kontrolle. Aber
9: die Ladung ist eigentlich zum allergrößten Teil verbrannt. Es wurden noch einige Brandreste am Straßenrand gefunden.
7: Wegen der Brandschäden wird am Morgen noch der Asphalt gefräst. Bis heute Abend 22 Uhr wird das dauern. Und bis dahin ist auch noch mit Stau zu rechnen.
6: Bei einem frontalen Zusammenstoß gestern am frühen Abend ist in Mittelhessen eine 45 Jahre alte Autofahrerin ums Leben gekommen. Mehr dazu jetzt in den Nachrichten mit dir, Martin.
10: Die Frau war mit ihren beiden Kindern auf einer Landstraße bei Leuen unterwegs, als ein 18-Jähriger die Kontrolle über seinen Wagen verlor.
11: In diesem Auto sitzen zum Unfallzeitpunkt am gestrigen Abend eine 45-jährige Mutter mit ihren beiden 10- und 12-jährigen Kindern. Ein 18-jähriger Autofahrer hatte nach Polizeiangaben auf der engen und kurvigen Strecke die Kontrolle über sein Auto verloren und war mit dem Fahrzeug der 45-Jährigen kollidiert. 30 Einsatzkräfte der Feuerwehren Biskirchen und Leuen waren im Einsatz.
12: Eine Person war an einem Fahrzeug stark eingeklemmt, 3 weitere Personen
0: waren befreit. Hier muss man den Ersthelfer mal auf die Schulter klopfen, die zwei kleine Kinder aus dem Fahrzeug befreit haben.
11: Die Kinder wurden mit leichten Verletzungen ins Krankenhaus gebracht. Die in dem Auto eingeklemmte Mutter der beiden verstarb in der Nacht im Krankenhaus. Der 18-jährige mutmaßliche Unfallverursacher wurde schwer verletzt. Die genaue Unfallursache muss noch ermittelt werden.
10: Am Rheinufer zwischen Östrichwinkel und Geisenheim haben zwei Jugendliche beim Grillen offenbar einen Brand verursacht. Durch die Flammen wurden drei große Bäume und Totholz im Naturschutzgebiet Rheinwiesen vernichtet. Die Feuerwehr konnte den Brand schnell löschen. Die Polizei sucht jetzt die zwei Jugendlichen. Sie wurden gesehen, wie sie auf zwei Fahrrädern fluchtartig das Naturschutzgebiet verließen. Falsche Polizisten aufgeflogen. Laut Polizei hatten sie sich bei einer 57-Jährigen aus Eichenzell bei Fulda als Beamte ausgegeben und sie aufgefordert, ihnen Geld zu übergeben. Die Frau durchschaute allerdings den Betrug und alarmierte die echte Polizei. Die nahm bei einer finkierten Geldübernahme eine 26-Jährige fest. Einen ähnlichen Fall meldete die Polizei aus Elz im Kreis Limburg-Weilburg. Dort schnappte sie einen 17-Jährigen. Anlässlich des diesjährigen Gedenktages für Drogentote lädt das diakonische Werk Hanau mein Kind sich ab heute unter der Überschrift Zwischen Rausch und Realität zu einer Fotoausstellung ins Neustädter Rathaus. Bis zum 9. August sind Bilder zu sehen, die einen Einblick in den Alltag und die Lebensumstände suchtkranker Menschen geben. Fotograf David Mergenthal hat sich dafür intensiv mit Klientinnen und Klienten aus der ambulanten Suchthilfe des Diakonischen Werkes unterhalten. In persönlichen Gesprächen erhielt er Einblicke in ihre Lebensgeschichten, besuchte prägende Orte und hielt diese fotografisch fest.
6: Ja, und wir bleiben beim Thema, denn anlässlich des bundesweiten Gedenktags haben wir eine Frau getroffen, die selbst auch drogenabhängig war. Heute hat sie ihr Leben wieder im Griff und teilt nicht das Schicksal der anderen Menschen, die an den Folgen der Sucht gestorben sind.
12: Sascha, Stefan, Olga. Jeder Name hier auf dem Jürgen-Ponto-Platz in Frankfurt steht für einen Menschen, den seine Drogensucht getötet hat. Angehörige, Sozialarbeiter und Freunde gedenken ihnen heute. Mit dabei ist auch Claudia Ack. Sie hat liebe Menschen an die Sucht verloren und war selbst heroinabhängig.
13: Ich hatte schon zwei Herzstillstände und Überdosierungen, ja. Also es war, bevor ich 30 war, aber das habe ich erlebt.
12: Das erste Mal kam sie mit 12 Jahren mit Drogen in Kontakt. Damals wohnte sie noch in München.
13: Ich habe ein sehr schwieriges Elternhaus gehabt. Ich bin bei zwei funktionalen Alkoholikern aufgewachsen. Nach außen hin war alles okay. Mein Vater war Beamter bei der NATO. Mein erster Mann war dann auch gewalttätig. Also ich habe sehr viel Gewalt in meinem Leben gehabt. Und deswegen, ja, brauchte ich halt ein Ventil, um es ertragen zu können. Sonst hätte ich mich wahrscheinlich suizidiert.
12: Heute hat die 59-Jährige ihr Leben im Griff. Sie arbeitet als IT-Beraterin, hat drei erwachsene Kinder und engagiert sich, um die Situation der Drogengebrauchenden, wie sie die Süchtigen nennt, zu verbessern.
13: Wohnraum ist der Schlüssel zu allem Weiteren. Sie können keine Therapie oder einen Entzug anfangen, wenn sie danach wieder hier im Bahnhofsviertel landen. Also die Leute wissen halt auch nicht, wohin. Wenn man keine sozialen Kontakte mehr hat, außer auf der Drogenszene, geht man da nach einem Entzug wieder hin.
12: Für niedrigschwellige Hilfe für Suchtkranke arbeitet auch Vanessa Schlüter-Haag. Sie warnt davor, dass sich die Lage in Frankfurt verschärft.
14: Hier in Frankfurt sehen wir, dass ebenfalls einige junge Menschen verstorben sind. Auch sehr viele, die letzten Endes im Alter von Ende 50, Anfang 60 an den Folgen ihres Lebens in der Szene, an mangelnder medizinischer Versorgung verstorben sind.
12: Die Zahl der Menschen, die durch die Drogen oder deren Langzeitfolgen verstorben sind, ist in den vergangenen 3 Jahren von 36 auf aktuell 45 gestiegen. Und das Problem gibt es nicht nur in Frankfurt. Auch in Kassel gedenkt man der Drogentoten. Hier waren es 27 in den letzten 12 Monaten. Viele Kommunen kümmerten sich nur unzureichend um Drogensüchtige, kritisiert Claudia Ack. Das gelte zum Beispiel für München ebenso wie für Wiesbaden, der Stadt, in der sie lebt.
13: Auch in Wiesbaden als umliegende Kommune, es gibt einfach nichts. Es gibt keinen Drogenkonsumraum, es gibt keine Aufenthaltsmöglichkeiten, es gibt Vertreibung. Obwohl direkt an der Szene ein großer Raum gerade freistehen würde, den man nutzen könnte, um die Leute erstmal von der Straße zu holen. Aber es ist halt sehr bequem, wenn alle nach Frankfurt fahren. Weil die Kommune nichts macht, kostet ja dann auch kein Geld in der Kommune. Und das finde ich halt ungeheuerlich.
12: Viele der Sozialarbeiterinnen und Ehrenamtler hoffen auf noch mehr Unterstützung und auch Bereitschaft, Neues in Frankfurt ebenso wie in anderen Kommunen auszuprobieren. Übrigens, trotz all der Trauer soll der Gedenktag heute auch ein Zeichen der Hoffnung sein.
14: Tatsächlich ist der Gedenktag auch immer ein Tag der Hoffnung und ein Tag des Lebens, weil ganz viele schaffen es, ganz viele leben.
15: Ich bin happy, ich bin glücklich, dass so viele da sind und Interesse zeigen, aber auch, dass viele Konsumierende da sind.
12: Denn ihnen Akzeptanz und Liebe zu zeigen, weiß Claudia Ack aus eigener Erfahrung, seien wichtig, um die Sucht zu überwinden.
6: In Heringen, da dreht sich was, und zwar ordentlich. Diese Windräder hier sorgen dafür, dass die kleine Stadt an der Werra mehr als doppelt so viel grünen Strom erzeugt, wie alle Haushalte und Firmen dort zusammen verbrauchen. Das schont nicht nur das Klima, sondern spült auch ordentlich Geld in die Stadtkasse. Aber nicht nur Wind sorgt in Heringen für Strom aus erneuerbaren Energien.
16: Dieses Dach trägt mehr als nur den Bürgermeister Daniel Iljev. Genauso wie diese Flügel. Sie tragen Heringen zu mehr als nur Klimaneutralität. Seit fast einem Vierteljahrhundert ist das hier der Weg.
17: Das lässt sich eigentlich so auf die letzten 25 Jahre zurückverfolgen, als der erste Windpark im Bereich Hering-Längers gebaut worden ist. Und richtig intensiv ist es in den letzten 5 bis 10 Jahren geworden.
16: Die Photovoltaikanlage auf dem Bürgerhaus, eine von fast 700 in Heringen. Private, städtische oder gewerbliche. Dazu drehen sich 17 Windräder in Windparks auf dem Stadtgebiet. 3 Wasserkraftwerke nutzen die Werra. Das Ergebnis: 2025 gibt es in Hering etwa 36 Millionen Kilowattstunden erneuerbare Energie. Der Verbrauch 14 Millionen. Heringen produziert also rein rechnerisch so viel nachhaltigen Strom, man könnte ein weiteres Heringen damit versorgen. Praktisch wird der Strom aber nur teilweise eigenverbraucht, viel mehr davon ins Netz eingespeist. Dafür investiert der Bürgermeister viel, genau, Energie.
17: Es war natürlich so, dass wir auch erstmal informiert werden wollten, wie sind die entsprechenden Auswirkungen auf Mensch, auf Natur. Und nachdem wir dann abgewogen haben, war für uns dann auch klar, dass wir gesagt haben, insbesondere eben auch, weil wir Klimakommune sind, dass wir gesagt haben, wir gehen den Schritt mit, wir unterstützen das.
16: Die mit Abstand stärksten Produzenten: Windkraftanlagen, von Investoren betrieben. Und sie erzeugen nicht nur einen Strom, sondern auch einen Geldfluss.
17: Die Stadt hat Vorteile durch Gewerbesteuereinnahmen, Pachten und eben auch über die Einnahmen über die EEG-Zahlungen. Und aktuell sind das mit den 17 Anlagen, die wir hier betreiben oder beziehungsweise die hier betrieben werden, haben wir Einnahmen von etwa 250.000 Euro jährlich.
16: 0,2 Cent bekommt die Stadt für jede eingespeiste Kilowattstunde aus Windkraftanlagen. Der Windpark Waltersberg. Hier drehen die Rotoren seit 9 Jahren ihre Runden überm Ortsteil Herfa. Lothar Prokop ist der Ortsvorsteher und er weiß, wo Strom ist, ist, man ahnt es, auch Widerstand.
18: Ja, am Anfang war es ein bisschen zwiespaltig. Da war durch die Geräuschkulisse hatten sie Angst und Schattenwurf. Später dann, als die ersten in Bau gingen, da gab es dann Unterschriftensammlungen, Ja, Unterschriften sind gesammelt worden, aber man hat da nie wieder groß was von gehört, weil es einfach nicht ausgereicht hat, um da was gegen zu unternehmen.
16: Heute seien die Anlagen größtenteils bei den Heringern akzeptiert. 3 weitere über Herfa schon genehmigt. Ein neuer Windpark im Bau.
17: Es muss von Anfang an offen und ehrlich diskutiert werden, welche Auswirkungen hat es auf die Landschaft. Ich habe es schon gesagt, es sieht nicht immer schön aus in jedem Fall. Ja, aber auf der anderen Seite muss man sich eben auch klar sein, ein Kernkraftwerk oder Kohlekraftwerk in der Landschaft sieht auch nicht wirklich schön aus. Und wenn wir dann am Ende des Tages durch die erneuerbaren Energien auch Spielplätze bauen können, dann ist das so eine schöne Sache.
16: Mit dieser positiven Energie möchte Bürgermeister Iljev Heringen weitertragen.
6: Im Prozess um einen Doppelmord auf der griechischen Insel Korfu hat das Landgericht Gießen das Urteil gefällt. Nochmal die Nachrichten mit dir, Martin.
10: Der 49-jährige Angeklagte ist wegen Beihilfe zum Mord in 2 Fällen zu 15 Jahren Haft mit Sicherungsverwahrung verurteilt worden. Der Mann hat laut Gericht im Sommer 2020 von Gießen aus die Morde für eine Art Killerkommando vorbereitet. Getötet wurden damals 2 Männer aus Serbien und Montenegro. Hintergrund war ein Bandenkrieg um Drogen.

0: Ein lauter Knall, Feuer und ein Auto, das mit quietschenden Reifen davonfährt. Unbekannte haben mit einer Explosion einen ehemaligen Kiosk in Obertshausen im Landkreis Offenbach stark beschädigt. Der Eingangsbereich des Gebäudes wurde dabei erheblich in Mitleidenschaft gezogen. Der Sachschaden wird auf rund 30.000 Euro geschätzt. Verletzt wurde niemand. Immer wieder kommt es im Rhein-Main-Gebiet zu Brandanschlägen. Mehrere Taten werden von der Kriminalpolizei der organisierten Kriminalität zugeordnet. Einen derartigen Hintergrund schließt die Polizei auch in Obertshausen nicht aus. Auf der A5 in Südhessen brauchen Autofahrer und Autofahrerinnen diese Woche mehr Zeit, wenn sie abends und nachts in Richtung Süden wollen. Denn die Autobahn wird dann zwischen Heppenheim und Hemsbach gesperrt. Grund sind Arbeiten an der Asphaltdecke. Deshalb wird die Autobahn die ganze Woche dort zwischen 19 Uhr am Abend und 6 Uhr am Morgen komplett gesperrt. Aber auch tagsüber kann es hier zu Behinderungen kommen. Der Verkehr wird nämlich zeitweise einspurig an der Baustelle vorbeigeführt. Soweit die Kurznachrichten und ich führe jetzt zurück zu Julia.
1: Dankeschön, Martin. Ja, vielleicht ist es Ihnen auch schon aufgefallen, wenn Sie an Feldern und Wiesen vorbeigelaufen sind. Die sind gerade ziemlich vertrocknet. Kein Wunder, immerhin hat es wochenlang auch gar nicht richtig geregnet. Und das ist für die Schafe auf der Weide ein echtes Problem. Die fressen nämlich kein vertrocknetes Gras, weil ihnen das teilweise zu holzig und bitter schmeckt. Und deshalb müssen die Schäfer jetzt schon an ihre Futterreserven ran, nämlich nährstoffreiches Heu, das eigentlich für den Winter gedacht ist.
2: Noch knabbern sie hier und da. Eigentlich ist hier für diese Michelstädter Schafe aber kaum noch was zu holen.
3: Wir sehen eigentlich, dass die Wiese leer gefressen ist. Es ist kein Zwischenfutter mehr da, weder grün noch braun. Aber die Wiese ist quasi leer, die ist auch verbrannt.
2: 10 Kilo frisches Gras braucht ein Tier täglich. 110 hungrige Schafsmäuler muss Schäferbärenkeller damit also täglich stopfen. In den vergangenen Wochen ist es im Odenwald aber so trocken, dass kein Gras mehr nachwächst, selbst wenn es bald wieder regnet.
3: Es ist nicht so, dass wir heute Regen haben und morgen sind die Probleme gelöst. Wir brauchen, wie gesagt, länger anhaltend, gleichmäßige Regen. Und dann brauchen wir halt auch noch ein Zeitwachstum, mindestens 3 bis 4 Wochen, dass wir sagen, es ist wieder was da.
2: Fehlendes Grün, ein Problem, das zurzeit viele Schäfer in Hessen haben, so der Schafzuchtverband. Die Konsequenz, Bernd Keller verfüttert Heuballen. Jetzt schon, obwohl die eigentlich sein Wintervorrat sind. Und der ist wegen des trockenen Frühjahrs alles andere als üppig.
3: Es ist im Moment für uns ganz schwer abzuschätzen, reicht uns das Futter über den Winter oder nicht. Natürlich einen kleinen Puffer planen wir immer ein, dass man mal auch 4 Wochen zufüttern kann. Aber wir wissen ja noch nicht, ob es jetzt regnet und wir in 4 Wochen Futter haben. Und wir wissen auch nicht, wie der Winter wird.
2: Heu zukaufen ist keine Option, denn das ist wegen des geringen Angebots gerade super teuer. Eine Möglichkeit, Bestand reduzieren, also schlachten, aber...
3: Wenn wir sie schlachten würden, was wir ja auch teilweise immer wieder über das Jahr machen, brauchen wir ja auch die Abnehmer. Aber jetzt schlagartig dann Abnehmer zu finden, ist dann auch wieder das Problem.
2: Helfen kann jetzt nur noch die örtliche Brauerei. Ja, richtig gehört. Der Schäfer holt hier heute 2 Tonnen Biertreber ab. Ein eiweißreiches und natürlich alkoholfreies Nebenprodukt der Bierherstellung, quasi gekochte Gerste.
3: Normalerweise würde ich jetzt den Biertreber für den Winter einlagern, aber das mache ich nicht, weil ich verfüttere den im Moment halt, damit ich Heu spare, um im Winter genug Heu zu haben.
2: Laut der Brauerei geht Biertreber zurzeit gut weg, besser als in den vergangenen Jahren. Eine Tonne kostet rund 25 Euro. Zwar nicht die Welt, aber es läppert sich, auch weil Kellers Schafe wegen der Zufütterung der trockenen Nahrung mehr trinken müssen.
3: Mehrkosten entstehen schon, dass wir mehr Biertreber, mehr Kraftfutter zukaufen müssen, dass wir mehr Wasser verbrauchen, aber auch vor allem die Dieselpreise, die im Moment halt exorbitant hoch sind durch das Fahren von Wasser und Futter.
2: Bleibt für den Michelstädter nur noch die Hoffnung auf viel Regen, damit bald, wortwörtlich, wieder Gras über die Sache wächst.
1: Ja, und vom Odenwald gehen wir jetzt in die Rhön. Auch da gibt es Schafe und die sind sowas wie Naturschutzbeauftragte. In unserer Wochenserie schauen wir auf unsere Mittelgebirge und heute ist die Rhön dran. Die hat eine ganz besondere Atmosphäre, von den endlosen Weiten auf den Bergen bis zum Sternenpark. Eins

0: Ist klar, die Rhön, das Land der offenen Fernen, ist wirklich sehr vielseitig.
1: Sie wirkt ruhig und doch steckt sie voller Leben. Die Rhön, ein Mittelgebirge im Herzen Deutschlands. Rund 1850 Quadratkilometer groß, zwischen Thüringen, Bayern und Hessen. Und hier erhebt sich auch der höchste Berg, die Wasserkuppe, rund 950 Meter hoch. Eine Landschaft, die seit Jahrhunderten von Mensch und Natur gemeinsam geprägt wird. Ein Gebirge, das Geschichte geschrieben hat. Ein Gebirge zum in die Sterne schauen. Und das Dach Hessens, wo Hessen oben ist. Unsere Mittelgebirge. Auf der Wasserkuppe gehört der Himmel zum Alltag. Fliegen bedeutet hier nicht Geschwindigkeit, sondern Vertrauen in die Kräfte der Natur. Der Pilot sucht die Thermik, lässt sich von aufsteigender Warmluft tragen und gleitet nahezu geräuschlos über die weiten Höhen der Rhön.
2: Seit ich denken kann, will ich Segelfliegen. Ich weiß nicht warum, keiner weiß warum, es war immer das Segelfliegen. Also echt so ein Urtraum, Kindheitstraum. Hier bin ich zu Hause. Und ich will auch nirgends anders zu Hause sein, weil hier gehöre ich her, das muss so sein.
1: Genau hier wurde der Segelflug erfunden. Seit mehr als 100 Jahren nutzen Menschen den Wind, um über die Rhön zu fliegen. Damit das nicht in Vergessenheit gerät, zeigt eine Ausstellung 60 Exponate.
3: Und hier sind jetzt die moderneren Flugzeuge. Aber man sieht im Hintergrund vielleicht an der Decke hängend noch so ein paar Oldtimer, echte Oldtimer. Wir haben inzwischen aber auch einen Bereich, wo man Experimente machen kann. Da kann man selber probieren, warum fliegt ein Flugzeug überhaupt? Wie ist das mit dem Luftwiderstand?
1: Und der Segelflug entwickelt sich immer weiter. Bald startet ein Großteil der Flugzeuge mit einer modernen Seilwinde, betrieben mit Solarenergie. Die Sonne zieht also das Flugzeug in den Himmel und dort trägt es der Wind.
4: Und wer hier die Wasserkuppe mal kennengelernt hat, der muss einfach Segelfliegen wollen. Es geht gar nicht anders. Das ist die größte Attraktion, die wir hier zu bieten haben in Hessen auf der Wasserkuppe.
1: Nur wenige Kilometer entfernt wird es idyllischer. Das Rote Moor gehört zu den bedeutendsten Hochmooren Hessens. Ein Lebensraum, der über Jahrtausende entstanden ist. Weltweit gibt es nur noch 3% Moorlandschaft. Und trotzdem binden diese mehr als doppelt so viel CO2 wie alle Wälder zusammen.
5: Moore leiden extrem unter dem Klimawandel. Moore sind ja relativ junge Landschaften, die nach der letzten Eiszeit, so ungefähr vor 12.000 Jahren, entstanden sind. Und solche Hochmoore entstehen nur da, wo mehr Niederschlag fällt als verdunstet. Das heißt, es muss ein kühlfeuchtes Klima herrschen, was ja heute eigentlich gar nicht mehr so da ist.
1: Wo früher Torf gestochen wurde, steht heute der Schutz im Mittelpunkt. Das Gebiet darf nicht mehr betreten werden und kann nur noch mit Abstand erlebt werden.
5: Und was mir auch ganz besonders gut gefällt, ist diese Fernsicht, die wir oben haben. Also deswegen nennt sich hier auch die Rhön das Land der offenen Fernen. Also wenn man auf dem Berg ist, im Gegensatz zu den meisten Mittelgebirgen, kann man hier ganz weit in die Ferne blicken. Und das ist ein wunderschönes Gefühl.
1: In Ehrenberg würde die Rhön ohne die Natur und ihre Bewohner auch anders aussehen. Und die vielen Wiesen gar nicht erst existieren. Seit Generationen halten Rhönschafe die ehemalige Vulkanlandschaft offen.
6: Dass aus diesem Mittelgebirge hier, das ja ursprünglich bewaldet war, komplett bewaldet war, aus diesem Land eine Kulturlandschaft wurde, das haben wir eben auch den Schafen zu verdanken, die schon seit dem Mittelalter so aussehen, wie sie heute aussehen, nämlich eben das weiße Schaf mit den weißen Beinen und dem schwarzen Kopf.
1: Was erstmal nach traditioneller Weidewirtschaft aussieht, ist gleichzeitig aktiver Naturschutz.
6: Das ist einfach die Erfüllung all meiner Träume, diesen Betrieb mit den Rhönschafen und den Ziegen, die auch dabei sind, und den Coburger Fuchsschafen so am Laufen zu halten, dass ich davon gut leben kann und dass ich einen Job mache, wo ich morgens aufstehe und sage, yay, ist wieder ein neuer Tag und ich kann wieder ein bisschen was tun.
1: Und während die Sonne langsam untergeht und sich der Tag dem Ende neigt, zählt die Rhön als internationaler Sternpark zu den wenigen Regionen Deutschlands mit besonders natürlichem Nachthimmel. In Tannen gehen um 23 Uhr sogar alle Straßenlichter aus.
7: Licht zählt nun mal zu den schädlichen Umwelteinwirkungen, auch wenn wir das gar nicht so wahrhaben wollen. Und es ist einfach ein schöner Kompromiss zu sagen, bis um 11 Uhr haben wir es und danach ist auch kaum jemand unterwegs. Und die unterwegs sind, können sich auch mal eine Taschenlampe mitnehmen.
1: Die Straßenlaternen dunkel, der Blick in den Himmel dafür umso heller. Plötzlich lassen sich Sterne erkennen, die älter sind als unser Sonnensystem.
7: Eine Sternführung sollte man machen, einfach auch als Nachterfahrung, um das einfach mal wahrzunehmen. Auch um zu sehen, wie gut wir eigentlich sehen können mit ganz, ganz wenig Licht. Was ja viele wirklich verblüfft. Und natürlich erzählt der Sternenhimmel einfach auch tolle Geschichten. Und es ist einfach das schönste Bilderbuch der Menschheit. Es ist einfach unser Sternenhimmel mit seinen Sternbildern.
1: Die Rhön, eine einzigartige Landschaft. Sie schenkt Wind zum Fliegen, Ruhe im Moor, Weite auf ihren Hochflächen und einen Himmel voller Sterne.
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1: Es ist Mittwochmorgen. Schön, dass Sie dabei sind um kurz vor 5:30.
2: Einen schönen guten Morgen.
3: Moin, moin.
1: Und wir schauen auf drei unserer Themen der nächsten halben Stunde. Kein Alkohol. Deutsche Bahn plant Verbot an allen Bahnhöfen.
3: Und Kinderwunsch. Diskussion über die Leihmutterschaft.
2: Und schwerer Sturz aus für Florian Lipowitz bei der Tour de France.
1: Schauen wir gleich im Detail drauf, jetzt aber erstmal die Nachrichten. Marc Burgemeister ist wieder unser Mann für die Heute Express. Schönen guten Morgen.
2: Guten Morgen.
3: Hi Marc.
4: Grüße euch, einen schönen guten Morgen nach Berlin und auch Ihnen guten Morgen und willkommen zum frühen Nachrichtenüberblick. Der ukrainische Präsident Zelensky hat nun auch Armeechef Syrsky entlassen. Zuvor hatte er bereits den populären Verteidigungsminister Fjodorow abgesetzt. Das führte zu Protesten auf den Straßen. Die Demonstranten forderten auch den Rücktritt Syrskys. Zwischen dem Armeechef und dem Minister hatte es offenbar Streit gegeben. Neuer Oberbefehlshaber der ukrainischen Streitkräfte wird Mykhailo Drapaty. Auch diese Nacht haben die USA wieder Ziele in Iran angegriffen. Dabei waren erstmals seit Wochen offenbar US-Kampfflugzeuge auch wieder über der Hauptstadt Teheran im Einsatz. Laut US-Verteidigungsminister Hegseth belaufen sich die Kosten des Kriegs mittlerweile auf 37 Milliarden US-Dollar. Das sagte er bei einer Anhörung im Senat und warb für einen Nachtragshaushalt fürs Pentagon von 67 Milliarden Dollar. Außenminister Badephul hat bei seinem Besuch in Nigeria auf die Bedeutung des afrikanischen Landes hingewiesen und die deutsche Wirtschaft zu mehr Investitionen aufgerufen. Nigeria ist Afrikas größter Ölproduzent. In der Metropole Lagos standen vor allem Gespräche mit Wirtschaftsvertretern im Mittelpunkt. Badephul traf sich auch mit Influencern und Vertretern von Start-ups. Der US-Konzern OpenAI hat die Verantwortung für einen Hackerangriff auf die KI-Plattform Hugging Face übernommen. Die OpenAI mitteilte, habe sich die eigene KI bei einem eigentlich abgeschotteten Test in der vergangenen Woche selbstständig Zugang zum Internet verschafft und dann die Plattform von Hugging Face angegriffen. Es sei ein beispielloser Cybervorfall. OpenAI kündigte an, die Sicherheitsvorkehrungen zu verschärfen. Als erstes EU-Land führt Frankreich ab September

0: Hitzewarnstufe ausgerufen. Soweit die Heute Express. Alles zum Wetter an diesem Mittwoch gibt's jetzt von Benjamin Stöwe.
1: Vielen Dank, Marco, und guten Morgen, liebe Zuschauerinnen und Zuschauer. Herzlich willkommen zum MoMA-Wetter. Und hier haben wir eine fantastische Panoramaaufnahme von Berlin. Wir sehen den Dom, wir sehen den Fernsehturm. Barbara Harenz hat es aus ihrem Schlafzimmer fotografiert. Herzlichen Dank für diesen Eindruck. Und wir sehen diese dichten grauen Wolken. Und sie schreibt dazu, leider kein Regen. Ein paar Tropfen gab es, aber mehr war es nicht. Und diese dichte graue Wolkendecke, die wird uns auch heute wieder begegnen. Die schiebt sich im Moment vom Nordwesten übers Land weiter bis zur Mitte und in den Süden hinein, etwa bis zur Mainlinie. Und so ein paar Tropfen sind da auch heute mit im Spiel, aber meist bleibt es bei Niederschlagsmengen zwischen 1 und 3 Liter auf den Quadratmeter, also sehr übersichtlich. Wir blicken sofort auf die Details, zuvor hier die frisch gemessenen Temperaturen. Da geht es heute Morgen los im Weimarer Land in Bad Berka mit 7 Grad Celsius. An der südlichen Weinstraße in Bad Bergzabern sind es 17 Grad. 7 bis 17 Grad, das ist die Spanne, die den Tag eröffnet, und die Höchstwerte heute, die erreichen Temperaturen zwischen 18 Grad Richtung Nordseeküste und 28 Grad am Oberrhein. Und damit sind wir beim Blick auf das Wettergeschehen und fangen mal ganz im Norden an. Das sieht jetzt deutlich intensiver aus, als es ist. Aber in der Tat, der Wind spielt heute eine Rolle. Gerade an den Küsten kann der mitunter auch ziemlich ruppig sein und die Wolken da durchtreiben. Das sorgt für die eine oder andere Lücke für die Sonne. Aber alles in allem im Norden und in weiten Teilen der Mitte hat die Sonne heute nur wenig Chancen, sich blicken zu lassen. So 1 bis 4 Stunden Sonnenschein sind drin und eben immer mal ein Tropfen, vielleicht auch ein Gewitter. Dann gibt es ein bisschen mehr Regen, aber viel mehr passiert nicht. Und je weiter wir dann in den Süden kommen und vor allem südlich der Mainlinie Richtung Südwesten heute bis zu 14 Stunden Sonnenschein. Schauen wir auf die Aussichten für die kommenden 4 Tage. Sehen wir morgen noch vereinzelte Schauer und Gewitter im Nordosten, dann aber vor allem der Freitag und der Samstag. Sehr freundlich, sehr sonnig, sehr sommerlich, heiß bis 31 Grad. Wechselhafter der Sonntag, 20 bis 28 Grad Celsius, aber auch das wirkt wieder intensiver auf der Karte. Wir sprechen über Niederschlagsmengen zwischen 1 und 5 Liter auf den Quadratmeter Richtung Alpenrand, vielleicht mal bis 10 Liter, die es da am Sonntag geben wird. Abschließend noch der Blick auf den Millionentrend für die 4-Millionen-Städte im Land. Schauen wir uns einmal an, wie es weitergeht bis zum Ende des Monats in Hamburg, Berlin, Köln und München. Und wir sehen, Richtung Ende Juli finden wir uns alle zwischen 25 und 30 Grad Celsius wieder oder sogar drüber. Der Sommer meldet sich also noch mal intensiv zurück, dann zum Ende der kommenden Woche. Soweit zum MoMA-Wetter für den Moment. Hier noch mal der schöne Aussicht aus Barbaras Schlafzimmer. Hier geht es jetzt weiter an Philipps Schreibtisch. Kommen Sie mit uns. Gut in den Mittwoch.
2: Sehr gern, danke Benjamin. Schönen guten Morgen. Kein Alkohol mehr an allen Bahnhöfen in Deutschland, und zwar ab Mitte Oktober. Die Reaktionen auf den Plan von Bahnchefin Paller, der gestern bekannt wurde, fallen ganz unterschiedlich aus, etwa in der Politik. Es gibt Lob, der Schritt sei längst überfällig. Es gibt aber auch Zweifel an der Umsetzbarkeit und auch Kritik. Das Ziel der Bahn ist klar, mehr Sicherheit und auch Ordnung an den Bahnhöfen und damit auch in den Zügen. Über die Diskussion und die Hintergründe berichtet Sade Czapski.
3: Das schnelle Bier am Bahnsteig wird schon bald der Vergangenheit angehören. Bisher gilt schon an 30 großen Bahnhöfen ein striktes Alkoholkonsumverbot. Bis Mitte Oktober soll es auf alle 5.400 deutschen Bahnhöfe ausgeweitet werden.
4: Also es wird nicht komplett für eine Lösung sorgen, aber es ist ein wichtiger Schritt.
5: Ich finde, sie sollten es aber im Boot, im Zug auch verbieten, wenn sie Fußball spielen gehen.
6: Ich finde, der Berliner Bahnhof ist super groß und dafür ist es eigentlich relativ friedlich. Ich bin hier jeden Tag.
7: Wir kennen es ja alle, wenn wir dann irgendwie spät nach Hause kommen, dann auch den Zug nehmen wollen. Und naja, dann größere Gruppen da sind, die vielleicht auch alkoholisiert sind. Und wenn es dann halt hier auch zu kaufen gibt und die Leute es hier am Bahnsteig konsumieren, dann ist natürlich, dann wird man noch mal eher angesprochen und so. Und ist ja irgendwie auch scheiße, wenn man dann irgendwie mit ungutem Gefühl nach Hause fährt.
3: Laut Deutscher Bahn hängen Alkohol und Gewalt oft zusammen. Letzte Woche war ein DB-Sicherheitsmitarbeiter nach einer Auseinandersetzung mit einem wohl alkoholisierten Fahrgast aus einem fahrenden Regionalzug gestürzt. Jetzt will die Bahn zeigen, sie greift durch.
4: Wir machen unsere Bahnhöfe alkoholfrei, weil wir der Meinung sind, dann sind sie auch sicherer. Sicherheit hat für uns oberste Priorität. Und gerade nach den Ereignissen der vergangenen Woche haben wir es uns ganz klar vorgenommen, wir wollen die Bahnhöfe sicherer machen.
3: Wer künftig an Bahnhöfen beim Trinken erwischt wird, riskiert Platzverweis und Hausverbot. In der Bahnhofsgastronomie darf aber

0: weiter Alkohol ausgeschenkt werden. Auch in vielen Zügen soll Alkoholkonsum weiterhin erlaubt sein. Kritik von der Polizeigewerkschaft.
1: Das bringt nichts, quasi auf dem Bahnhof das Verbot auszusprechen, aber in den Zügen weiter konsumieren zu dürfen. Das muss konsequent umgesetzt werden. Und natürlich muss auch die Deutsche Bahn jetzt ihr Hausrecht durchsetzen mit der DB-Sicherheit und muss das Verbot auch kontrollieren.
0: Am Bahnhof Zoologischer Garten gilt das Alkoholkonsumverbot schon seit dem 1. Mai. Bei der Berliner Stadtmission hat man befürchtet, dass es dazu führen könnte, gezielt Wohnungslose zu vertreiben. Das erste Fazit ist allerdings positiv.
2: Wir haben das Gefühl, das wird mit Augenmaß durchgeführt und wir haben auch sehr, sehr gute Erfahrungen mit den DB-Sicherheitsleuten und auch mit denen der Berliner Verkehrsbetriebe, dass man die Leute nicht nur wegschickt, sondern ihnen auch Tipps gibt, wo sie hingehen können.
0: Bis zum 15. Oktober sollen jetzt die Hausordnungen aller Bahnhöfe in Abstimmung mit Kommunen und Behörden entsprechend angepasst werden. Allerdings ist das Personal knapp. Die Umsetzung des Verbots an 5.400 Bahnhöfen rund um die Uhr könnte also schwierig werden.
3: Unser nächstes Thema. Seit dem Rücktritt von Unionsfraktionschef Jens Spahn wird über seine Nachfolge spekuliert und über das geltende Verbot von Leihmutterschaft in Deutschland diskutiert. Eine politische Mehrheit für eine Legalisierung gibt es aktuell nicht. Die CDU ist weiter dagegen, die SPD sucht eine geeinte Position. Die Grünen zeigen sich offen für eine Neubewertung, die AfD ist grundsätzlich dagegen und auch die Linke zeigt sich kritisch. Der Chef des Ethikrates, Frister, plädiert nun für eine offene Diskussion. Über das Für und Wider berichtet Eleni Klotzikas.
4: Der Kinderwunsch. Bei manchen Menschen bleibt er lange unerfüllt. Einige entscheiden sich deshalb für den Weg der Leihmutterschaft. Dabei wird eine befruchtete Eizelle einer anderen Frau, der sogenannten Leihmutter, eingesetzt, die das Kind für die Wunscheltern meist gegen Bezahlung austrägt. In Deutschland ist sowohl die Eizellspende als auch das Einsetzen von Embryonen in Leihmütter verboten. Durch das Embryonenschutzgesetz, 1990 vom Bundestag verabschiedet. Die Frauenrechtsorganisation Terre des Femmes hält dieses Verbot nach wie vor für richtig, auch wenn die Leihmutterschaft auf Freiwilligkeit beruht.
5: Wie freiwillig ist freiwillig, wenn Frauen unbedingt auf dieses Geld angewiesen sind und wenn oft die vulnerabelsten Frauen Leihmütter sind und von gut situierten Personen im Ausland beauftragt werden, wenn sie dann während der Zeit der Leihmutterschaft, während sie Leihmutter sind, wirklich ihr das Recht auf die Selbstbestimmung, auf ihren Körper abgeben.
4: Befürworter einer Legalisierung argumentieren, das Verbot gehe an der Lebensrealität vieler Paare vorbei. Der Weg über das Ausland steht Deutschen offen. Agenturen vermitteln den Wunscheltern Eizellspenderinnen, die online ausgewählt werden können. Dazu eine Leihmutter, all-inclusive, hier in einer Preisspanne zwischen 140.000 und 235.000 Dollar in den USA. Günstiger gibt es das in Ländern wie Georgien. Das Leihmuttergeschäft im Ausland boomt, oft mit niedrigen Schutzstandards für die Frauen. Die Erfüllung ihres Kinderwunsches, Jens Spahns und seines Lebenspartners, hat eine gesellschaftliche Diskussion über das Thema entfacht. Die Union bleibt bei ihrer Ablehnung einer Legalisierung. Die Verfassungsrechtlerin Frau Gebrosius-Gersdorf wirft der Partei ein paternalistisches Weltbild vor. Frauen sollen selbst über ihren Körper entscheiden.
3: In dieser Woche nimmt uns unsere Kollegin Sabine Platz mit auf eine Reise zu vier ganz unterschiedlichen Klostergärten. Gestern war sie den Anfängen der Klostergärtnerei am Bodensee auf der Spur. Heute, für den zweiten Teil ihrer Serie, ist sie nach Nordrhein-Westfalen gereist, und zwar an den Niederrhein ins Kloster Kamp. Hier also Teil 2, Platz im Klostergarten.
6: Gucken Sie mal, da unten. Ist das nicht herrlich? Wer so wie ich gerade zufällig am linken Niederrhein mit dem Rad unterwegs ist,
7: der sollte unbedingt im Terrassengarten von Kloster Kamp ein Päuschen machen.
6: Das ehemalige Zisterzienserkloster wurde vor über 900 Jahren gegründet. Die Ordensbrüder waren hervorragende Landwirte. Sie legten Moore trocken und machten das Land rund ums Kloster urbar. Die Gärtnertruppe, die heute für die Flächen zuständig ist,
8: guten Morgen, hallo,
6: kommt gerade aus der Frühstückspause. Katja Förster und Holger Liedgens haben viel zu tun. Der Schnitt der Ligusterkegel steht an.
9: Ich selber habe immer Respekt vor den Kollegen in jüngster Vergangenheit, die das ohne maschinelle Unterstützung gemacht haben. Ja. Da habe ich mal großen Respekt vor.
7: Ja, das wird ja früher so gewesen sein, logischerweise.
9: Ging ja nicht anders. Die Technik war ja nicht so weit.
7: Nee. Na?
6: 278 Liguster und andere Gehölze müssen in Kegelform geschnitten und gehalten werden. Langsam und akribisch macht Holger sich ans Werk. Er arbeitet von unten nach oben.
9: Also grundsätzlich muss man ein bisschen mutig rangehen an die ganze Geschichte. Ruhig tief ans alte Holz gehen. Und desto besser oder kompakter ist die Pflanze nachher auch in ihrem Grundgerüst. Wenn nachher die Triebe innen drin alles zu lang sind, dann wird die sehr wackelig, die Pflanze.
6: Die Kegel sind bis zu 3 Meter hoch und stehen auf steilen Flächen zwischen den Terrassen.
7: Das heißt, man steht schräg, muss aber gerade schneiden.
6: Holger ist hochkonzentriert und ich komme schon beim Zusammenhaken des Rückschnitts ins Schwitzen.
7: Haben Sie je darüber nachgedacht, sich selber als Porträt in so einem Liguster zu verewigen?
9: Niemals. Überhaupt auf den Gedanken bin ich nie gekommen.
7: Absolut.
9: Nein, nein, um Gottes Willen.
6: Die historische Anlage ist rein ökologisch bewirtschaftet. Auf dem Parterre ist Katja schon den halben Tag mit Unkrautbekämpfung beschäftigt. Dazu nutzt sie ausschließlich heißes Wasser.
7: Ja, und das ist jetzt 90 Grad, ja?
10: Ja. Das Eiweiß in der Pflanze zerplatzt, gerinnt und dadurch geht die Pflanze dann kaputt.
6: Tja. Früher waren die Flächen im unteren Teil dieses Barockgartens mit Gemüse bepflanzt. Heute sind es bunte Blumenrabatten.
7: Aber den Kräutergarten, der zum Kloster gehört, oben, den gibt es immer noch.
6: Versteckt zwischen den Mauern des Klosters liegt er und ist ebenfalls öffentlich zugänglich. Allerlei interessante Gewächse finden sich hier. Blühender Granatapfel, stramm stehender Beerenklau, fast reife Feigen und duftendes Heiligenkraut. Gepflegt wird dieser Teil des Gartens ausschließlich von Ehrenamtlichen.
7: Hi.
6: Einer von ihnen ist Christian. Mehrmals pro Woche ist er hier. Und das da ist Hopfen. Der, erklärt mir Christian, wurde nicht ohne Grund von den Mönchen zum Bierbrauen genutzt. Bier senkt die Libido.
11: Und das war ja bei den Mönchen sehr wichtig. Die leben ja in Askese und da sollte ja nicht so viel Lust da sein.
7: Deswegen haben die Mönche immer Bier getrunken.
11: Genau.
7: Damit die nicht so große Lust haben.
11: Genau. Besser ist Wein.
7: Besser ist Wein?
11: Ja, genau.
7: Da hat man dann wieder Bock.
11: Genau, genau.
7: Oh, das ist doch gut.
6: Kinder, man lernt einfach nie aus. Und erst recht nicht auf einer Reise durch Deutschlands Klostergärten.
3: Und morgen besucht Sabine dann das Kloster Oberzell in Bayern. Und mich hier und jetzt im Studio besucht Peter Thühaus und wir schauen auf Filmtipps. Schönen guten Morgen.
12: Schönen guten Morgen, Philipp.
3: So, Peter, dein erster Tipp. Morgen startet der 5. Teil von Toy Story. Animationsfilm, ein Klassiker.
12: Ja.
3: Warum eigentlich?
12: Weil das der allererste Animationsfilm war, der komplett im Computer entstanden ist und der auch einen ganz neuen Tonfall gesetzt hat, nämlich viel frecher, viel mutiger, gleichzeitig aber eine herzerwärmende Geschichte. Und mit dieser Kombination begann der Siegeszug der Animationsschmiede Pixar. Der Film ist also sowas wie die DNA von Pixar, muss man sagen. Und es ist eine sehr, sehr wertvolle Marke. Die 4 Teile haben zusammen über 3 Milliarden US-Dollar weltweit eingespielt. Jetzt kommt also Teil 5. Woody, der Sheriff und Buzz Lightyear waren früher die Protagonisten. Jetzt ist es vor allen Dingen das Kessel Cowgirl Jessie, die im Fokus steht. Und das Besondere muss man wirklich sagen, bei allen bisherigen 4 Teilen, die haben nie an Qualität eingebüßt. Das waren immer noch sehr originelle Weiterentwicklungen des Stoffs. Und so beginnt auch Teil 5. Mittlerweile lebt die Spielzeugtruppe bei dem Mädchen Bonnie. Und Bonnie ist mit großer Fantasie begabt, aber diese Fantasie ist bedroht.
13: Forky! Willst du Karen zur Frau nehmen?
14: Yeeha! Mit ihrem traditionellen Spielzeug erfindet Bonnie in ihrer Fantasie ganze Welten. Doch damit ist sie eine Außenseiterin, bis sie ein Tablet bekommt.
15: Hi, ich bin Lilypad. Lass uns spielen.
16: Aussterben, nicht schon wieder.
14: Fortan hat Bonnie nur noch Augen für Lilipet, so wie alle Mädchen in ihrem Alter. Jessie und Co. sind abgeschrieben. Doch das lässt sich das resolute Cowgirl nicht bieten.
16: Wir alle hier haben den ganzen Sommer Freunde für Bonnie gesucht. Zum Beispiel die Jordan Kids von gegenüber. Ja. Aber dann hast du hier alles ruiniert. Verstehe. Mit deinen doofen. Du hörst mir überhaupt nicht zu!
17: Ist die Lage für Spielzeuge
18: wirklich so schlimm?
19: Wir finden täglich immer mehr vergessenes Spielzeug.
20: Wir sind verloren!
18: Die Technik übernimmt unser Zuhause.
14: In ihrer Verzweiflung holt sich das Spielzeug Hilfe bei Cowboy Woody. Gemeinsam arbeiten sie einen Schlachtplan aus, wie man Bonnie zum Spielen ohne Tablet und mit neuen Freunden verhilft. Das geht nicht ganz reibungslos.
21: Schicker Poncho.
14: Toy Story 5 fehlt anfangs der freche Witz der Vorgänger. Doch zum Ende sprüht der Film vor Ideen und Tempo. Eine nostalgische Fortsetzung mit Anliegen.
3: Also eine Fortsetzung mit Anliegen. Du hast das Gefühl, das funktioniert?
12: Teils. Also ich finde sehr gut, dass dieses Thema überhaupt, das ist ja ein sehr aktuelles Thema, in so einem Kinder- oder Familienfilm integriert wird. Aber ich finde, dem Drehbuch, früher hatten die mehr Mut. Also diesem Drehbuch, finde ich, fehlt der Mut, weil immer, wenn es wirklich kritisch darum geht, das Thema in irgendeiner Form gesellschaftlich vielleicht auch darzustellen, rudert er ein bisschen zurück, weil man will ja dann doch nicht die Tablets so schlecht machen. Was mir auch gefehlt hat, ist dieser freche, unangepasste Tonfall. Der kommt wirklich erst gegen Ende. Die Stärke des Films ist aber diese Nostalgie. Also die Spielzeugcharaktere sind wunderbar ausgestattet. Es gibt auch wieder neue dazu. Und natürlich ist auch diese herzerwärmende Geschichte funktioniert gut. Die Kinder, das Spielzeug, das sich um dieses Kind bemüht und Freunde finden will. Also alles in allem das Fazit, deutlich braver als die Vorgänger.
3: Peter, vielen Dank für diesen Tipp. Später dann mehr von dir.
12: Ich freue mich.
3: Danke. So, ganz anderes Thema. Abschalten, runterkommen, eine Auszeit nehmen vom Alltag. Das machen gerade Millionen Kinder und ihre Eltern in den Sommerferien. Einige Jugendliche aus der Ukraine verbringen ihre Ferien gerade in Deutschland. Zwar weniger als Pause von der Schule, sondern vielmehr als Ferien vom Krieg. Seit 2024 verbindet Mainz und die ukrainische Stadt Odessa am Schwarzen Meer eine Städtepartnerschaft. Inga Wildau und Alina Bär haben Jugendliche bei ihrem Deutschlandbesuch begleitet.
22: Seit 4,5 Jahren bestimmen Luftalarm und Raketen Mikitas Alltag. Hier beim Kanufahren auf dem Glan wirkt das alles weit weg. Es ist so friedlich hier. Ich kann sogar Flugzeuge sehen. Es klingt vielleicht komisch, aber für mich ist ein Flugzeug etwas aus einem anderen Leben. In der Ukraine sieht man seit 5 Jahren keine Flugzeuge mehr. Es wirkt vielleicht wie ein Witz, aber für mich ist es einfach unglaublich. Eigentlich eine Kleinigkeit. Mikita macht zusammen mit 19 anderen Jugendlichen aus Odessa Ferien in Mainz. Ihnen allen hat Russlands Krieg viel genommen. Teile ihrer Familien sind gestorben oder in Kriegsgefangenschaft. Anastasia und ihre Schwester wachsen ohne ihren Vater auf. Auch auf dem Wasser können sie nicht komplett abschalten. Ich frage bei meiner Mutter immer nach, bist du in Sicherheit? Gibt es viele Alarme? Ich frage sie, auch wenn wir abends nicht telefonieren können. Dann schreiben wir uns Nachrichten, ob alles in Ordnung ist. Eine Woche volles Programm. Kanufahren, Klettern und Freibad. Mit aus der Ukraine gekommen sind 4 Betreuerinnen, darunter eine Psychologin. Ihr Ziel, für eine Woche vergessen, was zu Hause los ist. Wir reden mit den Kindern nicht jeden Tag über Bombenangriffe, Raketen oder Ähnliches. Aber natürlich vergessen wir das alles nicht. Krieg ist nichts, was man leicht vergessen kann. Wir versuchen einfach, neue Kraft zu tanken, um wieder nach Hause zu kommen und weitermachen zu können. Organisiert wird die Aktion von dem Partnerschaftsverein Mainz-Odessa. Die Kosten übernehmen die Stadt Mainz und verschiedene Stiftungen. Sie wollen ein Zeichen der Solidarität setzen.
23: Was in der Ukraine passiert, uns sehr direkt betrifft, dass die Ukraine auch ein Stück unseren Kampf für Freiheit dann ausfechtet. Und ja, das ist jetzt ein winziger Beitrag dazu.
22: Für Mikita zählen die neuen Freundschaften, die er hier diesen Sommer schließt. Zu Hause macht man sich keine Sorgen um ihn. Meine Ferien laufen gut. Meiner Oma ist es wichtig, dass ich genug esse und dass mein Bauch voll ist. Dann ist für sie alles in Ordnung. Und so freuen sich viele von ihnen auf Zuhause. Denn auch wenn dort Krieg ist, Odessa und die Ukraine bleiben ihre Heimat.
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3: Es waren tragische Momente bei der Tour de France. Nach einem schweren Sturz bricht sich Florian Lipowitz das Schlüsselbein. Für den besten deutschen Fahrer endet die diesjährige Tour damit vorzeitig.

0: schmerzhaft.
1: Es sind diese Bilder, die am frühen Abend erschrecken. In einer engen Rechtskurve stürzt Florian Lipowitz mit hoher Geschwindigkeit, knallt 8 Kilometer vor dem Ziel in die Absperrung, wird sofort medizinisch versorgt. Er hält sich die rechte Schulter, ein Schlüsselbeinbruch, die Tour für ihn gelaufen. Ein herber Rückschlag für das gesamte Team.
2: Gestürzt, super schade, dass er nicht weitermachen kann. Wäre nicht nur im Kampf ums Podium vermissen, sondern wir werden dann als Menschen vermissen hier.
1: Erste Untersuchungen an dem 25-jährigen Lipowitz werden noch in der mobilen medizinischen Station gemacht. Und an fast identischer Stelle auf der Strecke kommt etwas später auch der gesamtführende Tadej Pogačar ins Straucheln, kann bei gedrosseltem Tempo gerade noch ein Ausrutschen verhindern. Ich bin da in der engen Kurve, wo Lippo gestürzt ist, bin ich ebenfalls fast zu Fall gekommen. Ich weiß nicht so richtig, was das war. Ich hoffe, dass Lippo okay ist und sich schnell wieder erholt. Schon auf der letzten Etappe am Sonntag stürzt der Däne und Mitpodiumsfavorit Jonas Vingegaard und bricht sich auch das Schlüsselbein. Und er fährt zielgerichtet zum nächsten Sieg, Lipowitz Teamkamerad Remco Evenepoel. Beim einzigen Einzelzeitfahren gibt der Belgier Gas, fährt mit schnellen 32 Minuten und 19 Sekunden die 26 Kilometer lange Strecke am Genfer See. Der gesamtführende Tadej Pogačar kommt 28 Sekunden später als Zweiter ins Ziel in Tournon-les-Bains. Und apropos Ziel: Bis zum Sturz lag Florian Lipowitz sehr gut in der Zeit, hätte gestern einen Podiumsplatz bekommen können. Statt Podium nun Krankenhaus. Ein bitteres Ende für den Vorjahresdritten.
3: Ja, und ab heute Abend wird dann Hannover die Bühne des deutschen Spitzensports. Denn dann werden die Finals feierlich eröffnet. In den kommenden Tagen werden fast 4000 Athleten in 24 Sportarten um die deutschen Meisterschaften kämpfen. Und hier ist ein Vorgeschmack.
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4: 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Auf dem Steinhuder Meer messen sich die Segler, Windsurfer und Coastal Rower. 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Stabhochsprung mitten in der City. Höhenflüge am Opernplatz. Die weiteren Titel der Leichtathleten werden in Bochum vergeben. Deutschlands beste Athletinnen und Athleten sind bereit für neue Höchstleistungen.
3: Und bei den diesjährigen Finals sind dann auch gleich 10 neue Sportarten dabei. Unter anderem Jujutsu, also Selbstverteidigung, die Judo und Karate in sich vereint. Olaf Botstech bringt uns den Sport näher.
6: Super!
7: See ya! So.
8: Jujutsu, eine Sportart, macht die Ansage, der Kampfschrei, das unverwechselbare Markenzeichen eines jeden Jujutsukas. Am Ausruf erkennt man, wer vor einem steht. Jamila Chatterjee ist jetzt 10 Jahre dabei, 5 Jahre davon in der Nationalmannschaft. Für Deutschlands Topkämpferin ist Jujutsu mehr als nur Sport.
9: Ich glaube auf jeden Fall, dass Sport einen Charakter sehr prägt und gerade Kampfsport am Selbstbewusstsein, das Selbstbewusstsein stärken kann. Merkt gerade bei den jungen Mädels in der Pubertät, dass das sehr viel hilft. Und das habe ich auch durchgemacht.
8: Die 23-Jährige hat gelernt, sich durchzukämpfen. Vor 1,5 Jahren drohte ein Kreuzbandriss, ihre Karriere zu beenden. Doch Jamila gab nicht auf. Lohn des monatelangen Quälens. Die Berlinerin wurde auf Anhieb deutsche Meisterin. Jujutsu ist ein Zuschussgeschäft. Man kann davon nicht leben, sondern man lebt für den Sport. Alle Top-Athleten haben abseits der Matte Jobs, mit denen sie ihre Leidenschaft finanzieren. Jamila arbeitet als Physiotherapeutin und Yogalehrerin.
9: Ich habe hier in der Praxis die Möglichkeit, eine 4-Tage-Woche zu arbeiten. Das erleichtert gerade Trainingslager übers Wochenende sehr. Aber abgesehen davon bin ich darauf angewiesen, dass ich abends ins Training kann und nach dem Arbeiten noch fit genug dafür bin.
8: Öffentlichkeit ist für jede Sportart wichtig. Dass man nun zum ersten Mal bei den Finals dabei ist, ist für Jujutsu wie ein Hauptgewinn.
9: Leider muss man sagen, dass alle nicht-olympischen Sportarten, und dazu zählt auch Jiu-Jitsu, total unterrepräsentiert in den Medien ist. Und das ist echt schade, weil wir stecken da so viel Herzblut rein.
8: Jiu-Jitsu, eine Selbstverteidigungssportart, die in Deutschland entwickelt wurde. Kampfkunst made in Germany. Am Freitag endlich mal wieder länger im Fernsehen. Die erste Runde im Fight um Aufmerksamkeit haben die Jiu-Jitsu-Cast damit schon mal gewonnen. Ja.
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0: Mittwochmorgen am 22. Juli. Schön, dass Sie dabei sind.
1: Guten Morgen.
2: Moin, moin.
0: Und wir schauen auf ein Thema, das seit gestern diskutiert wird. Hier sind unsere Themen. Kein Alkohol. Deutsche Bahn plant Verbot an Bahnhöfen.
2: Und Kinderwunsch. Diskussion über die Leihmutterschaft.
1: Und Kinotipps von Greifvögeln und Spielzeughelden.
0: Da schauen wir gleich drauf. Alles in der nächsten halben Stunde. Wetter und Sport gibt es natürlich auch. Und jetzt wie gewohnt die Nachrichten. Heute Morgen wieder mit Marc Burgemeister. Guten Morgen nochmal.
1: Guten Morgen.
2: Hi Marc.
3: Liebe Grüße nach Berlin, danke euch und auch Ihnen guten Morgen und willkommen zum frühen Nachrichtenüberblick. Der ukrainische Präsident Selenskyj hat nun auch Armeechef Syrskyj entlassen. Zuvor hatte er bereits den populären Verteidigungsminister Fjodorow abgesetzt. Das führte zu Protesten auf den Straßen. Die Demonstranten forderten auch den Rücktritt Syrskyjs. Zwischen dem Armeechef und dem Minister hatte es offenbar Streit gegeben. Neuer Oberbefehlshaber der ukrainischen Streitkräfte wird Mykhailo Drapaty. Auch diese Nacht haben die USA wieder Ziele in Iran angegriffen. Dabei waren erstmals seit Wochen offenbar US-Kampfflugzeuge auch wieder über der Hauptstadt Teheran im Einsatz. Laut US-Verteidigungsminister Hegseth belaufen sich die Kosten des Kriegs mittlerweile auf 37 Milliarden US-Dollar. Das sagte er bei einer Anhörung im Senat und warb für einen Nachtragshaushalt fürs Pentagon von 67 Milliarden Dollar. Außenminister Wadefuhl hat bei seinem Besuch in Nigeria auf die Bedeutung des afrikanischen Landes hingewiesen und die deutsche Wirtschaft zu mehr Investitionen aufgerufen. Nigeria ist Afrikas größter Ölproduzent. In der Metropole Lagos standen vor allem Gespräche mit Wirtschaftsvertretern im Mittelpunkt. Wadefuhl traf sich auch mit Influencern und Vertretern von Start-ups. Der US-Konzern OpenAI hat die Verantwortung für einen Hackerangriff auf die KI-Plattform Hugging Face übernommen. Wie OpenAI mitteilte, habe sich die eigene KI bei einem eigentlich abgeschotteten Test in der vergangenen Woche selbstständig Zugang zum Internet verschafft und dann die Plattform von Hugging Face angegriffen. Es sei ein beispielloser Cybervorfall. OpenAI kündigte an, die Sicherheitsvorkehrungen zu verschärfen. Als erstes EU-Land führt Frankreich ab September ein Social-Media-Verbot für unter 15-Jährige ein. Senat und Parlament stimmten mit breiter Mehrheit für das Gesetz. Es soll die mentale Gesundheit Heranwachsender schützen. Auch Deutschland und andere EU-Länder diskutieren über strengere Social-Media-Regeln. Frankreich, Spanien und Italien kämpfen weiter gegen schwere Waldbrände. In Südfrankreich sind fast 1000 Feuerwehrleute im Einsatz gegen ein sich rasch ausbreitendes Feuer. Hunderte Menschen mussten fliehen. Auch in Spanien brennt es seit Tagen. Dort verschärft eine dritte Hitzewelle die Lage. Für viele Regionen, auch für die Balearen, wurde die zweithöchste Hitzewarnstufe ausgerufen. Tja, soweit die heute Express-Nachrichten. Viel Sonne verspricht dieser Mittwoch bei uns heute nicht. Die Wetteraussichten hat für uns jetzt Benjamin Stöwe.
2: Vielen Dank, Marc, und guten Morgen, liebe Zuschauerinnen und Zuschauer. Herzlich willkommen zum MoMA-Wetter. Ja, bei uns ist es eher dicht und wolkenverhangen, umso schöner, sich diesen Halo anzugucken, den Sonja Stamm über Kolberg an der polnischen Ostsee fotografiert hat. Wir sehen auch den Kolberger Leuchtturm links im Bild. Und da wird einfach das Sonnenlicht an den Eiskristallen in der Atmosphäre reflektiert und gebrochen. Und dann entsteht diese schöne Kreisform, eben dieser Halo. Danke für diesen Eindruck. Und damit kommen wir zum eher wolkenverhangenen Wetter bei uns. Das war es schon in den vergangenen Stunden. Der kombinierte Radar- und Satellitenfilm zeigt uns ein trockener Start in den Tag, aber die Wolken sind im Spiel. Und jetzt kommen ganz langsam auch von der Küste die Schauer mit dazu. Die Temperaturen zum Start in den Tag, aktuell meldet da Thüringen 6 Grad Celsius, heute Morgen 16 sind es auf Norderney. Und wenn wir uns die Großwetterlage angucken, dann ist das auch alles gar keine Überraschung. Da ist das Tiefdruckgebiet unterwegs, treibt eine Kaltfront übers Land. Die die bringt dann die Wolken, die bringt gerade Richtung Küsten auch einen teilweise recht böigen Wind. Und im Ergebnis sieht das dann für uns alle so aus, dass da auch mal ein Gewitter mit im Spiel sein kann. Aber die Niederschlagsmengen sind sehr überschaubar. Zwischen 1 und 3 Liter meistens nur im Umfeld eines Gewitters, vielleicht mal 5 Liter. Aber das war es auch schon. Viel zu wenig Regen im Verhältnis zu der Trockenheit, die uns begleitet. Diese Wolken, die kommen bis weit in den Süden voran, etwa bis zur Mainlinie. Südlich davon teilweise sehr sonnig, sehr sommerlich, vor allem im Südwesten. Bis zu 14 Stunden Sonnenschein. Dort heute auch die höchsten Temperaturen. 28 Grad am Oberrhein, 18 Grad an der Nordseeküste. Und damit sind wir beim Blick auf die Aussichten für die nächsten Tage. Schauen auf den Donnerstag und schauen auf den Freitag. Einzelne Schauer und Gewitter auch morgen Richtung Nordosten. Aber dann zum Freitag und vor allem zum Samstag meldet sich der Sommer intensiv zurück. Temperaturen bis 31 Grad in der Spitze. Der Samstag wird der heißeste und freundlichste sommerliche Tag hier bei uns im Land, bevor dann der Sonntag wieder wechselhafter ist. Aber auch da bleibt es bei überschaubaren Niederschlagsmengen zwischen 1 und 5 Liter auf den Quadratmeter, am Alpenrand vielleicht mal bis 10 Liter. Soweit zum Momawetter für den Moment. Wir genießen noch mal den Halo uns allen mit dieser Aussicht. Und hier jetzt mit Philipp einen guten Start in den Mittwoch.
0: Dankeschön, Benjamin. Schönen guten Morgen. Kein Alkohol mehr an allen Bahnhöfen in Deutschland, und zwar ab Mitte Oktober. Die Reaktionen auf den Plan von Bahnchefin Palla, der gestern bekannt wurde, fallen ganz unterschiedlich aus, etwa in der Politik. Es gibt Lob, der Schritt sei längst überfällig. Es gibt aber auch Zweifel an der Umsetzbarkeit und auch Kritik. Das Ziel der Bahn ist klar, mehr Sicherheit und auch Ordnung an den Bahnhöfen und damit auch in den Zügen. Über die Diskussionen und die Hintergründe berichtet Sade Czapski.
4: Das schnelle Bier am Bahnsteig wird schon bald der Vergangenheit angehören. Bisher gilt schon an 30 großen Bahnhöfen ein striktes Alkoholkonsumverbot. Bis Mitte Oktober soll es auf alle 5.400 deutschen Bahnhöfe ausgeweitet werden.
5: Also es wird nicht komplett für eine Lösung sorgen, aber es ist ein wichtiger Schritt.
6: Ich finde, sie sollten es aber im Boot, im Zug auch verbieten, wenn sie Fußball spielen gehen.
7: Ich finde, der Berliner Bahnhof ist super groß und dafür ist es eigentlich relativ friedlich. Ich bin hier jeden Tag.
8: Wir kennen es ja alle, wenn wir dann irgendwie spät nach Hause kommen, dann noch den Zug nehmen wollen. Und naja, dann größere Gruppen da sind, die vielleicht auch alkoholisiert sind. Und wenn es dann halt hier auch zu kaufen gibt und die Leute es hier am Bahnsteig konsumieren, dann ist natürlich, dann wird man noch mal eher angesprochen und so. Und ist ja irgendwie auch scheiße, wenn man dann irgendwie mit ungutem Gefühl nach Hause fährt.
4: Laut Deutscher Bahn hängen Alkohol und Gewalt oft zusammen. Letzte Woche war ein DB-Sicherheitsmitarbeiter nach einer Auseinandersetzung mit einem wohl alkoholisierten Fahrgast aus einem fahrenden Regionalzug gestürzt. Jetzt will die Bahn zeigen, sie greift durch.
5: Wir machen unsere Bahnhöfe alkoholfrei, weil wir der Meinung sind, dann sind sie auch sicherer. Sicherheit hat für uns oberste Priorität. Und gerade nach den Ereignissen der vergangenen Woche haben wir es uns ganz klar vorgenommen, wir wollen die Bahnhöfe sicherer machen.
4: Wer künftig an Bahnhöfen beim Trinken erwischt wird, riskiert Platzverweis und Hausverbot. In der Bahnhofsgastronomie darf aber weiter Alkohol ausgeschenkt werden. Auch in vielen Zügen soll Alkoholkonsum weiterhin erlaubt sein. Kritik von der Polizeigewerkschaft.
9: Das bringt nichts, quasi auf dem Bahnhof das Verbot auszusprechen, aber in den Zügen weiter konsumieren zu dürfen. Das muss konsequent umgesetzt werden. Und natürlich muss auch die Deutsche Bahn jetzt ihr Hausrecht durchsetzen mit der DB-Sicherheit und muss das Verbot auch kontrollieren.
4: Am Bahnhof Zoologischer Garten gilt das Alkoholkonsumverbot schon seit dem 1. Mai. Bei der Berliner Stadtmission hat man befürchtet, dass es dazu führen könnte, gezielt Wohnungslose zu vertreiben. Das erste Fazit ist allerdings positiv.
10: Wir haben das Gefühl, das wird mit Augenmaß durchgeführt und wir haben auch sehr, sehr gute Erfahrungen mit den DB-Sicherheitsleuten und auch mit denen der Berliner Verkehrsbetriebe, dass man die Leute nicht nur wegschickt, sondern ihnen auch Tipps gibt, wo sie hingehen können.
4: Bis zum 15. Oktober sollen jetzt die Hausordnungen aller Bahnhöfe in Abstimmung mit Kommunen und Behörden entsprechend angepasst werden. Allerdings ist das Personal knapp. Die Umsetzung des Verbots an 5.400 Bahnhöfen rund um die Uhr könnte also schwierig werden.
0: Und wir gehen ins Ausland. Wie wichtig eine Meerenge sein kann, haben wir spätestens

0: durch den Krieg der USA und Israels gegen Iran gelernt, und zwar mit der Blockade der Straße von Hormuz. Anfang dieser Woche hat die mit Iran verbündete Houthi-Miliz im Jemen eine Blockade an der Meerenge Bab al-Mandab verkündet. Sie soll Saudi-Arabien als Gegenspieler Irans treffen, hat aber auch Auswirkungen auf eine zentrale Handelsroute zwischen Asien und Europa. Kolene Atay berichtet.
1: Schon bei der Trauerfeier für Irans obersten Führer in Teheran gaben sich die Houthi kampfeslustig. Irans alter Erzfeind Saudi-Arabien ist für sie wieder ein rotes Tuch geworden. Unsere Streitkräfte kündigen eine Blockade der Schifffahrt Saudi-Arabiens, des kriminellen Feinds, an. Wir rufen die Söhne unseres großen Volkes auf, weiter zu mobilisieren. 2,5 Jahre lang haben die Houthi eine der wichtigsten Welthandelsrouten angegriffen, als Reaktion auf Israels Gaza-Krieg. Nun warnen sie saudische Frachter und jedes Schiff, das Saudi-Arabien auch nur ansteuert. Und das ist der Grund für ihre neue Drohung. Die Houthi bestehen auf einer Luftbrücke zwischen ihrem Gebiet und Teheran und lassen demonstrativ entgegen der Bestimmungen der Waffenruhe eine iranische Mahan Air landen. Die Fluglinie gilt als logistischer Arm von Irans Revolutionsgarden. Strategisch will Iran seinen logistischen Korridor in den Jemen wiederherstellen und normalisieren. Vor allem nach Monaten des militärischen Drucks auf den Houthi und des Abfangens von Waffenlieferungen an sie. Jemens Regierungskräfte waren zuletzt immer erfolgreicher darin, Irans Schiffe zu beschlagnahmen, die voller Waffen und Material für die Houthi waren. Irans Maschine lassen sie zwar landen, aber als Replik bombardieren Saudi-Arabien und Jemens Regierung das Flugfeld. Daraufhin eröffnet die Miliz eine neue Front im Roten Meer. Für Majid Ziad, einen jemenitischen Journalisten, der über Monate von den Houthi verhaftet war, liegt nahe, dass die Houthi im Auftrag Teherans eskalierten. Iran zückt die Blockadekarte, die Blockade des Roten Meeres, einfach um regionale und internationale Spannungen zu erhöhen. Die meisten Jemeniten sehen im Vorgehen der Houthi nur einen Vorwand, der Irans Agenda maskieren soll. Die Verlierer der neuen Eskalation, vor allem jene bitterarmen Jemeniten, die unter Kontrolle der Houthi leben und die nun unter den Houthi mit noch mehr Armut und Hunger, noch mehr Propaganda und Polizeistaat konfrontiert sein werden.
0: Und mehr dazu sehen Sie in der Auslandsjournal-Doku Mullahs Macht Milizen um 0.15 Uhr im ZDF und schon jetzt bei uns im Stream. Abschalten, runterkommen, eine Auszeit nehmen vom Alltag. Das machen gerade Millionen Kinder und ihre Eltern in den Sommerferien. Einige Jugendliche aus der Ukraine verbringen ihre Ferien gerade in Deutschland. Und zwar weniger als eine Pause von der Schule, sondern vielmehr als Ferien vom Krieg. Seit 2024 verbindet Mainz und die ukrainische Stadt Odessa am Schwarzen Meer eine Städtepartnerschaft. Inga Widdau und Alina Bär haben Jugendliche bei ihrem Deutschlandbesuch begleitet.
2: Seit 4,5 Jahren bestimmen Luftalarm und Raketen Mikitas Alltag. Hier beim Kanufahren auf dem Glan wirkt das alles weit weg. Es ist so friedlich hier. Ich kann sogar Flugzeuge sehen. Es klingt vielleicht komisch, aber für mich ist ein Flugzeug etwas aus einem anderen Leben. In der Ukraine sieht man seit 5 Jahren keine Flugzeuge mehr. Es wirkt vielleicht wie ein Witz, aber für mich ist es einfach unglaublich. Eigentlich eine Kleinigkeit. Mikita macht zusammen mit 19 anderen Jugendlichen aus Odessa Ferien in Mainz. Ihnen allen hat Russlands Krieg viel genommen. Teile ihrer Familien sind gestorben oder in Kriegsgefangenschaft. Anastasia und ihre Schwester wachsen ohne ihren Vater auf. Auch auf dem Wasser können sie nicht komplett abschalten. Ich frage bei meiner Mutter immer nach, bist du in Sicherheit? Gibt es viele Alarme? Ich frage sie, auch wenn wir abends nicht telefonieren können. Dann schreiben wir uns Nachrichten, ob alles in Ordnung ist. Eine Woche volles Programm. Kanufahren, Klettern und Freibad. Mit aus der Ukraine gekommen sind 4 Betreuerinnen, darunter eine Psychologin. Ihr Ziel, für eine Woche vergessen, was zu Hause los ist.

0: Wir reden mit den Kindern nicht jeden Tag über Bombenangriffe, Raketen oder Ähnliches. Aber natürlich vergessen wir das alles nicht. Krieg ist nichts, was man leicht vergessen kann. Wir versuchen einfach, neue Kraft zu tanken, um wieder nach Hause zu kommen und weitermachen zu können. Organisiert wird die Aktion von dem Partnerschaftsverein Mainz-Odessa. Die Kosten übernehmen die Stadt Mainz und verschiedene Stiftungen. Sie wollen ein Zeichen der Solidarität setzen.
1: Was in der Ukraine passiert, uns sehr direkt betrifft, dass die Ukraine auch ein Stück unseren Kampf für Freiheit dann ausfechtet. Und ja, das ist jetzt ein winziger Beitrag dazu.
0: Für Mikita zählen die neuen Freundschaften, die er hier diesen Sommer schließt. Zu Hause macht man sich keine Sorgen um ihn. Meine Ferien laufen gut. Meiner Oma ist es wichtig, dass ich genug esse und dass mein Bauch voll ist. Dann ist für sie alles in Ordnung. Und so freuen sich viele von ihnen auf zu Hause. Denn auch wenn dort Krieg ist, Odessa und die Ukraine bleiben ihre Heimat.
2: Ich freue mich sehr, dass Peter Tvierhaus jetzt bei mir ist und wir schauen auf Filmtipps an diesem Mittwochmorgen. Schönen guten Morgen.
3: Schönen guten Morgen, Philipp.
2: So, du hast zwei Tipps mitgebracht. Es geht um Greifvögel und es geht um Spielzeug. Wir starten genau mit letzterem und zwar mit dem fünften Teil von Toy Story. Mhm. Animationsfilm-Klassiker, der damals mit dem ersten Teil wirklich Geschichte geschrieben hat.
3: Ja. Also das war 1995 der erste Film dieser Art, der komplett im Computer entstanden ist und der einen ganz neuen Tonfall im Familienkindergenre gesetzt hat. Nämlich viel mutiger, frecher, trotzdem eine herzerwärmende Geschichte. Und mit dieser Mixtur, das war auch der Siegeszug der Animationsfilmschmiede Pixar, die ja später Findet Nemo, Ratatouille gemacht hat. Und deswegen gehört das so ein bisschen zur DNA dieser wichtigen Animationsfilmschmiede. Außerdem ist es eine wertvolle Marke, Toy Story. Die ersten vier Teile haben über 3 Milliarden US-Dollar eingespielt. Woody, der Sheriff und Buzz Lightyear waren in den ersten Teilen im Vordergrund. Jetzt hier im fünften und vierten, auch davor, ist es vor allen Dingen das Cowgirl Jessie, die immer wichtiger geworden ist. Und wir sind mittlerweile nicht mehr bei Andy, sondern bei Bonnie im Spielzimmer und ein kleines Mädchen, das mit großer Fantasie begnadet ist, aber diese Fantasie ist bedroht.
4: Forky, willst du Karen zur Frau nehmen?
5: Yeeha! Mit ihrem traditionellen Spielzeug erfindet Bonnie in ihrer Fantasie ganze Welten. Doch damit ist sie eine Außenseiterin, bis sie ein Tablet bekommt.
6: Hi, ich bin Lilypad. Lass uns spielen.
7: Aussterben, nicht schon wieder.
5: Fortan hat Bonnie nur noch Augen für Lilypad, so wie alle Mädchen in ihrem Alter. Jessie und Co. sind abgeschrieben, doch das lässt sich das resolute Cowgirl nicht bieten.
8: Wir alle hier haben den ganzen Sommer Freunde für Bonnie gesucht, zum Beispiel die Jordan Kids von gegenüber. Ja. Aber dann hast du hier alles ruiniert.
9: Verstehe.
8: Mit deinen Doofen. Du hörst mir überhaupt nicht zu.
10: Ist die Lage für Spielzeuge
11: wirklich so schlimm?
12: Wir finden täglich immer mehr vergessenes Spielzeug.
13: Wir sind verloren!
14: Die Technik übernimmt unser Zuhause.
5: In ihrer Verzweiflung holt sich das Spielzeug Hilfe bei Cowboy Woody. Gemeinsam arbeiten sie einen Schlachtplan aus, wie man Bonnie zum Spielen ohne Tablet und mit neuen Freunden verhilft. Das geht nicht ganz reibungslos.
15: Chicken Poncho.
5: Toy Story 5 fehlt anfangs der freche Witz der Vorgänger. Doch zum Ende sprüht der Film vor Ideen und Tempo. Eine nostalgische Fortsetzung mit Anliegen.
2: So, Peter, dieses Anliegen, funktioniert das für dich?
3: Anfangs ja, also beziehungsweise ich finde es erstmal gut, dass ein Kinder- oder ein Familienfilm dieser Art so ein aktuelles Thema aufgreift. Aber ich finde, dem Drehbuch fehlt dann am Ende doch der Mut und er begnügt sich mit konventionellen Klischees, die wir sowieso schon kennen. Also immer, wenn es wirklich kritisch wird, wenn es an die Substanz geht, dann zieht das Drehbuch zurück und sagt, naja, ganz so schlimm ist es ja dann doch nicht. Und mir hat auch ein bisschen der unkonventionelle Tonfall der Vorgänger gefehlt. Was die Stärke des Films auch hier ist, sind einfach die Spielzeugcharaktere, die sind wunderbar ausgearbeitet. Es gibt auch neue Spielzeuge und es ist, das klingt jetzt blöd, aber wirklich herzerwärmend, wie diese Spielzeuge sich um ihr Kind kümmern. Also alles in allem braver als die Vorgänger.
2: Kommen wir zu deinem zweiten Tipp. Der basiert auf einem Bestseller und heißt H wie Habicht. Mhm. Damit sind wir bei den Greifvögeln. Um was geht's?
3: Harvey Habicht war ein großer Erfolg. Es ist die Autobiografie von Helen MacDonald. Und es ging darin um die Trauer um ihren Vater verarbeitet, indem sie einen Habicht gezähmt hat. Sehr ungewöhnlich. Ich habe es angedeutet, das war ein weltweiter Erfolg, aber auch in Deutschland. Und zwar gilt da auch so als moderner Klassiker das Nature Writing. Das bedeutet, die Natur steht hier vor allen Dingen im Vordergrund. Die Hauptrolle spielt die Britin Claire Foy. Die kennen die meisten von Ihnen durch ihre fulminante Darstellung der Königin Elisabeth II., der Jungen in The Crown. Für mich eine der besten britischen Schauspielerinnen, was sie auch in diesem Film wieder zeigt. Danach hat sie viel in Hollywood gedreht, zum Beispiel an der Seite von Ryan Gosling. Und Claire Foy spielt Helen, eine aufstrebende Wissenschaftlerin am Jesus College in Cambridge, die eigentlich nach Deutschland will, doch dann schlägt das Schicksal zu.
9: Ich gehe meiner Forschung nach und unterrichte Studenten in Cambridge.
10: Hey allerseits.
9: Aber im Moment komme ich nicht so gut klar.
10: Miss MacDonald. Entschuldigung, ja.
5: Okay. Helen steckt in einer Krise. Ihr Vater ist gestorben. Mit ihm hatte sie eine besondere Verbindung. In ihren Tagträumen erinnert sie sich an die gemeinsamen Spaziergänge durch die Natur, Vögel beobachten. Um aus der Trauer herauszufinden, will Helen einen Habicht zähmen, einen der wildesten Greifvögel.
11: Setzen Sie ihr die Haube auf. Ich dachte, Sie hätten das schon mal gemacht.
9: Habe ich ja auch. Es ist nur einige Jahre her und noch nie bei einem Habicht.
5: Mit unendlicher Geduld richtet sie das Habichtweibchen zu Hause ab. Das Zähmen wird zur Obsession. Monatelang kapselt sich Helen ab, droht sich zu verlieren.
16: Helen, kein Mensch kann so leben.
5: Harvey Habicht ist ein Film über Trauer und tiefe Verlorenheit, berührend und tiefgründig. Die Geschichte einer Heilung mit fantastischen Naturaufnahmen und feinen Zwischentönen. Claire Foy ist umwerfend.
9: Und schön.
17: Vergiss nicht zu lächeln.
2: Sieht super aus, finde ich. Bringt uns aber auch zu der Frage, wir haben natürlich einen Habicht gesehen, genau. Oder mehrere, ja. In diesem Film. Mhm. Wurde mit echten Vögeln gedreht?
3: Ja, es wurde mit zwei trainierten Habichten gedreht. Okay. Und Claire Foy musste auch eine intensive Ausbildung erstmal machen als Falknerin. Das hat sie sehr, sehr gut gemacht, weil sie ist extrem authentisch in all den Szenen mit dem Habicht. Und man muss dazu immer noch sagen, Habicht ist ein wilder, aggressiver Raubvogel. Also das bedeutet auch Mut, zusammen mit dem zum Beispiel in einem Auto zu fahren, weil der ist nicht absolut kontrollierbar.
2: Fährt sonst selten Auto.
3: Ja, das stimmt. Und Claire Foy ist da sehr großartig, aber sie ist auch großartig in dem, wie sie diese Verlorenheit der Figur und die intensive Bindung an den Vogel darstellt, nämlich nur durch ihre Blicke, durch ihre Augen. Und was mir noch an diesem Film so gut gefallen hat, sind diese intensiven Vater-Tochter-Beziehungen oder Bindungen, die man sieht. Also der Film mag manche Zuschauer irritieren, weil er vieles im Ungefähren lässt. Mich hat genau das gerade fasziniert und mochte ich.
2: Zwei sehr unterschiedliche Filmtipps von Peter Thierhaus. Danke dir.
3: Sehr gerne.
2: Wir machen weiter mit unserer Szene und da gibt's Neues vom Superstar Charlie XCX. Das und mehr jetzt von Doug Freier.
18: Ein Noir-Video mit einem neurotischen Vincent Cassel. Nichts kann uns retten, nicht Musik, nicht Mode oder Filme, singt Charlie XCX auf ihrem neuen Album. Dennoch hat sie es Music Fashion Film genannt und veröffentlicht es diese Woche. Und damit ist klar, Rettung dürfen wir uns davon nicht erwarten. Was dann? Mit ihrem brandaktuellen Musikvideo, Moment, hier kommt sie auf der Kamera ins Bild gefahren, gibt sie eine Visitenkarte für Hollywood ab. Immerhin hat sie selbst Regie geführt. Ich bin total begierig darauf, am Set ganz viel verschiedene Dinge zu lernen und zu erleben. Zum Beispiel dabei zu sein, wie Regisseure arbeiten und von ihnen zu lernen. Ich möchte einfach alles wie ein Schwamm aufsaugen. Auch musikalisch hat sie Neuland entdeckt seit ihrem Sensationserfolg Bread. Nur zu viele Zigaretten können sie jetzt noch stoppen. Wie man sieht, hat diese Dame außergewöhnlich viel Sinn für Sinnlichkeit. Darum hat sie dem Drängen einer Modezeitschrift stattgegeben, um bei einem Romantiktest 24 Stunden lang das heutige London an den hohen Ansprüchen ihres Zeitalters der Empfindsamkeit zu messen. Schon der Bereich Mobilität eine Katastrophe.
19: I'm just waiting for him to open the door.
18: Ja, aufs Öffnen der Motorkutschentür wartet sie vergeblich, ein Umstand, der sie aufs Leihfahrer zwingt. Ob dieser Kellner die Ehre unseres Zeitalters retten kann?
20: Your name?
18: Ihr Name? wenn Sie darauf bestehen?
19: Miss Edgar Jones.
18: Miss Edgar Jones. Daisy Edgar Jones? Aber die hat doch gerade den Klassiker Sinn und Sinnlichkeit neu verfilmt. Ach so.
19: Now that I'm in love,
18: jetzt, da ich verliebt bin, muss ich nach Hause, ins Bett gehen und mich nach ihm verzehren.
19: Jan.
18: Da schau her, Wien kann nicht nur Walzer. Derzeit ist die Donaumetropole mit dem Impuls-Tanzfestival Welthauptstadt des zeitgenössischen Tanzes. Mit vielen Gelegenheiten zum Mitschwurfen, so beim Bollywood Blast. Und es gibt noch viel mehr.
20: Wir gehen momentan fast jeden Tag tanzen und probieren was Neues aus.
21: Wir haben ein paar Kurse vom Impulstanz gefunden. Bollywood, Contemporary Sass, Flamenco, Samba, Rio, solche Sachen. Ja.
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23: Und damit guten Morgen. Ja, es ist ein Tag zwischen Freud und Leid für das deutsche Team. Red Bull-Bohrer Hans Grohe bei der Tour de France. Während Remco Evenepoel die 16. Etappe gewinnt, endet für seinen Teamkollegen Florian Lipowitz die Tour vorzeitig. Und das nach einem schweren Sturz.
24: Bilder, die erschrecken. In dieser engen Rechtskurve stürzt Florian Lipowitz mit hoher Geschwindigkeit, knallt 8 Kilometer vor dem Ziel in die Absperrung, wird sofort medizinisch versorgt. Er hält sich die rechte Schulter, ein Schlüsselbeinbruch, die Tour für ihn gelaufen. Ein herber Rückschlag für das gesamte Team.
25: Gestürzt, super schade, dass er nicht weitermachen kann. Wäre nicht nur im Kampf ums Podium vermissen, sondern wir werden dann als Menschen vermissen hier.
24: Und an fast identischer Stelle auf der Strecke kommt etwas später auch der gesamtführende Tadej Pogacar ins Straucheln, ist erschüttert über den schlimmen Sturz, wie auch andere Fahrer. Ich bin da in der engen Kurve, wo Lippo gestürzt ist, bin ich ebenfalls fast zu Fall gekommen. Ich weiß nicht so richtig, was das war. Ich hoffe, dass Lippo okay ist.
25: So I hope Lippo is okay.
24: Ich bin unfassbar traurig über den schlimmen Sturz von Lippo. Das ist überhaupt nicht schön. Ich wünsche ihm eine ganz schnelle Genesung. Nur das Beste. Ich hoffe, dass es nicht zu schlimm ist. Statt Podium nun Krankenhaus. Ein bitteres Ende für den Vorjahresdritten.
23: Ja, und nun zum Fußball. Was für den DFB Jürgen Klopp ist, ist für den französischen Verband Zinedine Zidane. Denn der einstige Weltstar soll nach dem Rücktritt von Didier Deschamps neuer Nationaltrainer Frankreichs werden. Nur, eben wie hierzulande, steht die offizielle Bestätigung noch aus.
26: Eine aktuelle Aufnahme zeigt Zinedine Zidane gemeinsam mit Weltmeister Thomas Müller beim Sport. Allerdings nicht mit Ball am Fuß, sondern mit Paddelschläger in der Hand. Dass der 54-Jährige demnächst als Fußballnationaltrainer das Kommando übernimmt am Trainingszentrum des französischen Verbandes, gilt trotzdem als ausgemacht. Eine mündliche Zusage soll es bereits seit November geben über einen Vertrag bis 2030 auf der Jagd nach dem dritten Stern. 1998 gewann Zidane mit Frankreich beim Heimturnier den WM-Titel als Spielmacher und Spielentscheider, konkurrenzlos gut. Weltfußballer, Nationalheld. Doch auch als Trainer kann Zidane inzwischen auf eindrucksvolle Erfolge verweisen. Vom Assistenten wurde er 2016 zum Cheftrainer von Real Madrid befördert mit 3 Champions League-Siegen nacheinander, schrieb er Fußballgeschichte. Nun soll der 54-Jährige Frankreich reif für eine Titelserie machen. Denn auch bei dieser WM fehlte es der Equipe Tricolore mit Mbappé und Co. sicher nicht an individueller Qualität. Aber eine Weltmeistermannschaft ergab das nicht. Nach 14 Amtsjahren hat der scheidende Didier Deschamps einen WM-Titel 2018 auf der Habenseite. Nur einen, sagen viele und bemängeln den eher kalkulierten und defensiven Spielansatz des Teams. Mit Zidane dürfte Frankreich mehr wollen.
23: Ja, und mehr Sport gibt es jetzt hier im MoMA kurz und kompakt.
27: Keine Medaille für Deutschlands Slalomkanuten bei der WM in Oklahoma City. Die Frauen um Olympiasiegerin Ricarda Funk müssen sich im Team mit Rang 8 begnügen. Gold geht an Australien. Auch die deutschen Männer bleiben im Team ohne Edelmetall. Sie werden ebenfalls Achter. Den Weltmeistertitel sichert sich Slowenien. Windsurferin Lisa Kloster sorgt aus deutscher Sicht für das Highlight beim Freestyle-Weltcup auf Fuerteventura. Die Deutsche fährt bei extrem starkem Wind auf Rang 3 und sichert sich damit einen Platz auf dem Podium.
0: Für mich ist hier auf Fuerte gut gelaufen. Ich habe wieder ein Podium erreicht. Da bin ich richtig, richtig glücklich drüber. Und ein Coolo in der Competition gelandet. Heute mit Nuklearbedingungen.
27: Den Weltmeistertitel holt sich erneut Sarah Kita Offringer aus Aruba. Die Ausnahmeathletin gewinnt im Superfinale gegen die Niederländerin Maike Hoovermann. Ab heute geht es auf Fuerteventura dann mit den Slalom-X-Wettbewerben weiter.
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0: Es ist der 22. Juli, kurz vor 6:30. Schön, dass Sie dabei sind.
1: Schönen guten Morgen.
2: Moin, moin.
0: Und übrigens heute am Weltgehirntag. Das bringt mich zu der Frage, wie viel Gehirn ist bei euch schon anwesend und kurz vor 6:30?
2: Es fährt langsam hoch.
1: Es stottert noch etwas.
0: Es stottert noch etwas. Gut, dann wollen wir das Stottern jetzt hier nicht in die Länge ziehen, sondern geben ab an die Nachrichten und Marc Burgemeister, da ist schon alles hochgefahren und sortiert.
2: Hi,
0: und er steht bereit. Guten Morgen, Marc.
3: Bisschen stottern habe ich aber auch noch. Grüße euch. Einen schönen guten Morgen, liebe Grüße und auch Ihnen. Willkommen zum frühen Nachrichtenüberblick. Der ukrainische Präsident Selenskyj hat nun auch Armeechef Syrskyj entlassen. Zuvor hatte er bereits den populären Verteidigungsminister Fjodorow abgesetzt. Das führte zu Protesten auf den Straßen. Die Demonstranten forderten auch den Rücktritt Syrskyjs. Zwischen dem Armeechef und dem Minister hatte es offenbar Streit gegeben. Neuer Oberbefehlshaber der ukrainischen Streitkräfte wird Mykhailo Drapaty. Auch diese Nacht haben die USA wieder Ziele in Iran angegriffen. Dabei waren erstmals seit Wochen offenbar US-Kampfflugzeuge auch wieder über der Hauptstadt Teheran im Einsatz. Laut US-Verteidigungsminister Hegseth belaufen sich die Kosten des Kriegs mittlerweile auf 37 Milliarden US-Dollar. Das sagte er bei einer Anhörung im Senat und warb für einen Nachtragshaushalt fürs Pentagon von 67 Milliarden Dollar. Der US-Konzern OpenAI hat die Verantwortung für einen Hackerangriff auf die KI-Plattform Hugging Face übernommen. Wie OpenAI mitteilte, habe sich die eigene KI bei einem eigentlich abgeschotteten Test in der vergangenen Woche selbstständig Zugang zum Internet verschafft und dann die Plattform von Hugging Face angegriffen. Es sei ein beispielloser Cybervorfall. OpenAI kündigte an, die Sicherheitsvorkehrungen zu verschärfen. Außenminister Wadephul hat bei seinem Besuch in Nigeria auf die Bedeutung des afrikanischen Landes hingewiesen und die deutsche Wirtschaft zu mehr Investitionen aufgerufen. Nigeria ist Afrikas größter Ölproduzent. In der Metropole Lagos standen vor allem Gespräche mit Wirtschaftsvertretern im Mittelpunkt. Wadephul traf sich auch mit Influencern und Vertretern von Startups. Als erstes EU-Land führt Frankreich ab September ein Social-Media-Verbot für unter 15-Jährige ein. Senat und Parlament stimmten mit breiter Mehrheit für das Gesetz. Es soll die mentale Gesundheit Heranwachsender schützen. Auch Deutschland und andere EU-Länder diskutieren über strengere Social-Media-Regeln. Frankreich, Spanien und Italien kämpfen weiter gegen schwere Waldbrände. In Südfrankreich sind fast 1000 Feuerwehrleute im Einsatz gegen ein sich rasch ausbreitendes Feuer. Hunderte Menschen mussten fliehen. Auch in Spanien brennt es seit Tagen. Dort verschärft eine dritte Hitzewelle die Lage. Für viele Regionen, auch für die Balearen, wurde die zweithöchste Hitzewarnstufe ausgerufen. Soweit die heute Express-Nachrichten. Hitze ist bei uns heute nicht Programm. Dafür kommt eine Kaltfront. Alles Weitere jetzt von Benjamin Stöwe.
2: Vielen Dank, Marc, und guten Morgen, liebe Zuschauerinnen und Zuschauer. Herzlich willkommen zum MoMA-Wetter. In der Tat, eine Kaltfront kommt, aber es ist eher frisch, denn richtig kalt. Was sie aber bewirkt, das sehen wir sehr schön auch auf diesem Foto von Stefan Gruber. Frankfurt am Main unter dichten grauen Wolken, die wird es heute verbreitet, vor allem in der Nordhälfte unseres Landes geben. Südlich des Mains dann mehr Chancen auf sonnige Momente. Schauen wir uns gleich an. Zuvor blicken wir aber mal auf diese Kaltfront und wir sehen den Tiefdruckeinfluss des Nordens, der sich auch bei uns

0: zwischen 1 und 3 Liter auf den Quadratmeter. Wenn sich ein Gewitter bildet, vielleicht auch mal bis 5. Das ist nicht mehr als ein Tropfen auf den sprichwörtlichen heißen Stein. Und je weiter wir dann in den Süden kommen, da ist gar kein Regen mehr Programm, sondern vor allem im Südwesten sehr viel Sonnenschein. Dort dann heute auch die höchsten Temperaturen bis 28 Grad am Oberrhein, 18 Grad an der Nordseeküste. Und einmal noch, um diesen Kontrast deutlich zu machen, der Blick auf die für den heutigen Tag erwarteten Sonnenstunden für den Norden zwischen 1 und 4 Stunden Sonnenschein. Das Ganze begleitet von einem teilweise recht böigen Wind gerade an den Küsten. Und eben im Süden und Südwesten 13, punktuell sogar bis 14 Stunden Sonne sind drin. Schauen wir auf die Aussichten für die kommenden 4 Tage. Dann sehen wir morgen noch mal vereinzelt Schauer und Gewitter in der Nordosthälfte. Dann zum Freitag und vor allem zum Samstag Sommerwetter pur. 20 bis 31 Grad. Der Samstag wird der konsequent freundlichste, sommerlichste, sonnigste Tag für alle. Der Sonntag dann schon wieder wechselhafter, aber auch da bleibt es bei überschaubaren Niederschlagsmengen zwischen 1 und 5 Liter. Am Alpenrand vielleicht mal bis 10 Liter. Wie geht es über den Sonntag hinaus weiter? Wir blicken abschließend noch auf den Millionentrend. Für Hamburg, für Berlin, für Köln und für München, für die 4-Millionen-Städte bei uns im Land. Und wir sehen, Richtung Ende kommender Woche, Richtung Ende Juli, steigen die Temperaturen auf Werte zwischen 25 und 30 Grad, beziehungsweise sogar drüber. Dann meldet sich der Sommer für alle mit großer Intensität zurück. Bis dahin ein bisschen wolkenverhangener, aber das kann ja auch sehr schön sein. Danke an Stefan für diesen Eindruck aus Frankfurt. Uns allen damit jetzt einen guten Start in den Mittwoch.
1: Danke, Benjamin. Seit dem Rücktritt von Unionsfraktionschef Jens Spahn wird über seine Nachfolge spekuliert und über das geltende Verbot von Leihmutterschaft in Deutschland diskutiert. Eine politische Mehrheit für eine Legalisierung gibt es aktuell nicht. Die CDU ist weiter dagegen. Die SPD sucht eine geeinte Position. Die Grünen zeigen sich offen für eine Neubewertung. Die AfD ist grundsätzlich dagegen. Auch die Linke zeigt sich kritisch. Und der Chef des Ethikrats, Frister, plädiert für eine offene Diskussion. Über das Für und Wider berichtet Eleni Klotzikas.
2: Der Kinderwunsch. Bei manchen Menschen bleibt er lange unerfüllt. Einige entscheiden sich deshalb für den Weg der Leihmutterschaft. Dabei wird eine befruchtete Eizelle einer anderen Frau, der sogenannten Leihmutter, eingesetzt, die das Kind für die Wunscheltern meist gegen Bezahlung austrägt. In Deutschland ist sowohl die Eizellspende als auch das Einsetzen von Embryonen in Leihmütter verboten. Durch das Embryonenschutzgesetz, 1990 vom Bundestag verabschiedet. Die Frauenrechtsorganisation Terre des Femmes hält dieses Verbot nach wie vor für richtig, auch wenn die Leihmutterschaft auf Freiwilligkeit beruht.
3: Wie freiwillig ist freiwillig, wenn Frauen unbedingt auf dieses Geld angewiesen sind und wenn oft die vulnerabelsten Frauen Leihmütter sind und von gut situierten Personen im Ausland beauftragt werden, wenn sie dann während der Zeit der Leihmutterschaft, während sie Leihmutter sind, wirklich ihr das Recht auf die Selbstbestimmung, auf ihren Körper abgeben.
2: Befürworter einer Legalisierung argumentieren, das Verbot gehe an der Lebensrealität vieler Paare vorbei. Der Weg über das Ausland steht Deutschen offen. Agenturen vermitteln den Wunscheltern Eizellspenderinnen, die online ausgewählt werden können. Dazu eine Leihmutter, all-inclusive, hier in einer Preisspanne zwischen 140.000 und 235.000 Dollar in den USA. Günstiger gibt es das in Ländern wie Georgien. Das Leihmuttergeschäft im Ausland boomt, oft mit niedrigen Schutzstandards für die Frauen. Die Erfüllung ihres Kinderwunsches, Jens Spahns und seines Lebenspartners, hat eine gesellschaftliche Diskussion über das Thema entfacht. Die Union bleibt bei ihrer Ablehnung einer Legalisierung. Die Verfassungsrechtlerin Frauke Brosius-Gersdorf wirft der Partei ein paternalistisches Weltbild vor. Frauen sollen selbst über ihren Körper entscheiden.
1: Ganz anderes Thema. Die Bundesregierung will die Wirtschaft in Schwung bringen und das auch mit besseren Rahmenbedingungen und mehr Geld für Start-ups erreichen. Heute soll das Kabinett die sogenannte Start-up- und Scale-up-Strategie beschließen. Im Anschluss will Bundeswirtschaftsministerin Reiche Details vorstellen. Einige sind aber schon bekannt und wir sprechen darüber mit Christoph Stresing. Er ist Geschäftsführer des Bundesverbandes Deutsche Startups. Schönen guten Morgen.
4: Hallo, guten Morgen, Herr Wortmann.
1: Herr Stresing, jetzt ist die Zahl der Gründungen, der Startup-Gründungen in Deutschland zuletzt deutlich gestiegen. Die große Herausforderung ist aber, aus diesen Startups dann wachstumsfähige und tragfähige, finanziell tragfähige Unternehmen zu machen. Hilft diese Strategie dabei?
4: Ja, es ist genauso, wie Sie sagen.

0: Wir haben im ersten Halbjahr diesen Jahres tatsächlich einen großen Gründungsboom gesehen. Noch nie gab es in einem Halbjahr so viele Gründungen wie in diesem Jahr. Mehr als 3000 Startups wurden gegründet. Das ist mehr als 2024 insgesamt. Deswegen ist das eine sehr positive Entwicklung. Aber stimmt auch, die Gründung allein ist ein wichtiger Schritt. Aber wir müssen Wachstumsperspektiven für diese Unternehmen bieten. Die sind im globalen Wettbewerb. Und deswegen ist es so wichtig, dass das Thema Finanzierung adressiert wird, dass das Thema Mitarbeiterbeteiligung und andere adressiert werden, damit die Unternehmen, die jetzt gegründet worden sind, die gegründet werden, hier auch die bestmöglichen Rahmenbedingungen haben, um zu wachsen, um auch tatsächlich die Möglichkeit haben, Champion zu werden.
1: Jetzt haben Sie die Frage aber noch nicht beantwortet. Hilft diese Strategie dabei oder nicht?
0: Sie ist auf jeden Fall ein Baustein. Das Thema ist wahnsinnig komplex. Eine einzige Strategie wird jetzt auch nicht alles ändern. Aber ich glaube, es ist wichtig, dass wir die Themen in 8 Themenfeldern mal aufgegliedert haben, zeigen, wo sind die Schwierigkeiten, wo sind die Herausforderungen. Und dazu wird die Strategie sicherlich einen Beitrag leisten.
1: Okay, also es sind in dieser Strategie verankert über 150 Maßnahmen, die eben den deutschen Startups helfen sollen. Unter anderem soll es darum gehen, eben einen besseren Zugang zu sogenannten Wagniskapital zu schaffen. Warum ist das für Startups so wichtig?
0: Ja, manche stellen sich vielleicht vor, ich gründe ein Unternehmen, gehe zur Bank und kann dann loslegen. Das funktioniert halt leider nicht, weil die Startups, wie wir sagen, nicht bankable sind. Sie haben nicht die Voraussetzungen, auch einen Kredit in Anspruch zu nehmen, in den allermeisten Fällen. Deswegen brauchen sie Eigenkapital, das ist Venture Capital, das ist Wagniskapital. Und davon gibt es in Deutschland gerade in der Wachstumsphase noch nicht genug. Das hängt damit zusammen, dass viele institutionelle Investoren noch nicht in diese Anlageklasse investieren. Und hier müssen wir besser werden, hier müssen wir mehr Anreize schaffen, damit das Kapital für Wachstum auch tatsächlich da ist. Und wenn wir das schaffen und klug machen, schaffen wir tatsächlich auch für breite Bevölkerungsgeschichten eine Teilhabe an dem wirtschaftlichen Erfolg. Insofern besteht das Potenzial, dass wir wirklich zu Win-Win-Situationen kommen.
1: Jetzt sagt die Bundeswirtschaftsministerin, in Deutschland würden jährlich rund 0,15% der Wirtschaftsleistung in Wagniskapital gehen. Wenn wir mal in die USA schauen, dann sind es da laut Reiche 0,8%. Was läuft da besser?
0: Ja, dort gibt es wesentlich mehr institutionelle Investoren. Auch die Altersvorsorge ist anders aufgestellt. Das ist ja auch ein wichtiger Punkt. Unsere Forderung, unsere Empfehlung ist, lasst uns doch über alle drei Säulen der Altersvorsorge hinweg öffnen für Venture Capital, dass investiert werden kann in Venture Capital. Manche denken dann, oh Gott, das ist ja Risikokapital, das ist Wagniskapital. Wie funktioniert das denn mit der Rente? Tatsächlich ist es ja so, dass das sehr breit diversifiziert wird, gute Renditen hat, ein sehr attraktives Chancen-Risikoprofil ist. Und wenn wir das schaffen, auch die Altersvorsorge entsprechend umzustellen, dann mobilisieren wir das Geld. Ich glaube, es ist entscheidend zu sehen, das Geld ist da bei uns. Es wird nur noch nicht zukunftsorientiert allokiert. Und wenn wir auch das Potenzial von den Startups, von den Scale-ups zeigen, dann kommen wir dahin. Aber es wird sicherlich ein weiter und schwerer Weg sein.
1: Ein Schwerpunkt in der Strategie, die eben heute beschlossen und dann vorgestellt werden soll, ist auch gezielte Investitionen in Rüstungs-Startups. Der Bund will sich da auch selber gezielt beteiligen. Halten Sie das für richtig?
0: Ja, ich glaube, wir sehen ja, dass wir in der Sicherheitssituation sind, die sehr, sehr angespannt ist. Und wir sehen auch, dass gerade Startups ja die Unternehmen sind, die die Probleme lösen. Wenn wir uns viele Drohnen-Startups anschauen, dann sind es die jungen Unternehmen und eben gerade nicht die etablierten, die hier die Lösungen schaffen. Und deswegen ist es auch wichtig, dass diese Unternehmen hier Wachstumsperspektiven bekommen. Es ist, glaube ich, für die frühe Phase auch sinnvoll, wenn der Staat da hilft. Aber das Entscheidende ist tatsächlich, neben dem wichtigen staatlichen Kapital, dass wir das private Kapital mobilisieren, denn der Kapitalbedarf ist so groß, das kann und soll der Staat gar nicht allein machen.
1: Jetzt haben Sie gesagt, diese Strategie ist für Sie, wenn ich das mal so paraphrasieren und zusammenfassen darf, ein erster Schritt. Was fehlt Ihnen denn konkret mit Blick auf diese Strategie und auch auf die Rahmenbedingungen insgesamt?
0: Ja, eine Strategie, das ist eine Binsenweisheit, ist ja immer nur so gut und so erfolgreich wie die Umsetzung. Deswegen ist für uns entscheidend, dass es jetzt ab heute, wenn die Strategie durch das Kabinett ist, dass wir dann die Ärmel hochkrempeln und an die Umsetzung gehen. Da ist in manchen Teilen sicherlich noch ein bisschen Luft nach oben, was auch das Ambitionsniveau angeht. Es sind viele Prüfaufträge drin, das klingt dann immer sehr, sehr technisch, aber da geht es halt um die Frage, schaffen das die Ressorts im Widerstreit, Arbeitsministerium, Finanzministerium, Wirtschaftsministerium, Digitalministerium, schaffen die sich wirklich auf das, was man gesagt hat, wir wollen uns das nochmal anschauen in der Strategie, schaffen die das auch tatsächlich, dass es dann in Gesetzgebung gegossen wird und dazu führt, dass die Rahmenbedingungen verbessert werden? Das ist die große Frage und da schauen wir als Startup-Verband natürlich sehr genau hin.
1: Sagt Christoph Stresing, Geschäftsführer des Bundesverbandes Deutsche Startups. Dankeschön.
0: Herzlichen Dank.
1: Ganz anderes Thema. Was sind typisch deutsche Lebensmittel? Auf diese Frage würden viele vermutlich antworten, Brot und auch Bier. Aber der Bierkonsum in Deutschland sinkt seit Jahren. Der Brauerbund sieht als Grund dafür unter anderem, dass junge Menschen weniger Bier trinken und warnt vor einem Brauereisterben. Mehr von Henning Behrens.
2: Sie genießen ihr Feierabendbier. Für Kim Grade und ihren Arbeitskollegen Nils Ellenburger aus Köln ist das auch ohne Fußball-WM zu einem Ritual geworden.
3: Das Feierabendbier ist für mich einfach auch was Besonderes und ich finde, da kann man auch einfach mal ein Bierchen trinken.
4: Zum Alltag gehört es auf jeden Fall nicht, aber zu besonderen Anlässen trinkt man doch schon mal schön gerne noch ein Bierchen nach dem Feierabend.
2: Aber es wird deutlich weniger Bier getrunken als früher. Das hat Auswirkungen auf die Preise. Insolvenzen, Schließungen und Verkäufe von Brauereien werden an immer mehr Standorten ein Thema. Die Frühkölsch-Brauerei in Köln ist von Schließungen zwar nicht betroffen, aber dass weniger Bier getrunken wird, geht auch an dieser Brauerei nicht spurlos vorüber.
5: Aber wir merken natürlich auch den rückläufigen Biermarkt. Einmal in der Gastronomie. Ja, wir haben hier ein verändertes Konsum- und Freizeitverhalten der Konsumenten. Die Leute gehen weniger aus, sie trinken weniger, sie essen weniger. Das wird natürlich in einem aktuellen Konsumklima immer schwieriger.
2: Der Absatz von alkoholhaltigem Bier in Deutschland geht stetig zurück. So wurden 2025 6,4 Milliarden Liter Bier produziert. Das ist ein Minus von 5,8% gegenüber 2024. Erfolgreicher entwickelte sich das alkoholfreie Bier. Rund 750 Millionen Liter Bier wurden davon 2025 hergestellt. Ein Zuwachs von 7,6% gegenüber dem Vorjahr. Von rund 1.500 Brauereien, die bis 2019 in Deutschland existierten, sind fast 100 Betriebe geschlossen worden. Und es werde auch künftig nicht einfacher für die Bierbrauereien, sagt Holger Eichele vom Deutschen Brauerbund.
6: Wir haben eine massive Konsumzurückhaltung. Die internationalen Krisen verunsichern die Verbraucher. Sie halten ihr Geld zurück. Und gleichzeitig natürlich sehen wir auch, dass die Brauereien immer mehr mit dem Rücken zur Wand stehen aufgrund steigender Produktionskosten, Energiekosten, Personalkosten. Also all das führt dazu, dass die Betriebe wirklich harte Jahre vor sich haben.
2: Mit der Fußball-WM fielen auch die Preise für den Kasten Bier. So kratzte der Preis laut Brauerbund nicht selten an der 10-Euro-Grenze. Ein Preiskampf, der für die Brauerei aus Köln nicht in Frage kommt.
5: Aber wir sehen eben schon, dass in dem aktuellen Konsumklima die Leute auf ihr Portemonnaie achten und öfters mal in der Aktion zu dem Angebot greifen.
2: Um in der Krise nicht unterzugehen, haben viele Brauereien längst alkoholfreie Alternativen auf dem Markt. Zum Feierabend kommt für Nils und Kim aus Köln allerdings nur alkoholhaltiges Bier auf den Tisch.
3: Prost. Prost.
1: In dieser Woche nimmt uns unsere Kollegin Sabine Platz mit auf eine Reise zu vier ganz unterschiedlichen Klostergärten. Gestern war sie den Anfängen der Klostergärtnerei am Bodensee auf der Spur. Heute, für den zweiten Teil ihrer Serie, ist sie nach Nordrhein-Westfalen gereist, und zwar an den Niederrhein ins Kloster Kamp. Hier also Teil 2 der Serie Platz im Klostergarten.
7: Gucken Sie mal, da unten. Ist das nicht herrlich? Wer so wie ich gerade zufällig am linken Niederrhein mit dem Rad unterwegs ist,
8: der sollte unbedingt im Terrassengarten von Kloster Kamp ein Päuschen machen.
7: Das ehemalige Zisterzienserkloster wurde vor über 900 Jahren gegründet. Die Ordensbrüder waren hervorragende Landwirte. Sie legten Moore trocken und machten das Land rund ums Kloster urbar. Die Gärtnertruppe, die heute für die Flächen zuständig ist,
9: guten Morgen, hallo,
7: kommt gerade aus der Frühstückspause. Katja Förster und Holger Liedgens haben viel zu tun. Der Schnitt der Ligusterkegel steht an.
10: Ich selber habe immer Respekt vor den Kollegen in jüngster Vergangenheit, die das ohne maschinelle Unterstützung gemacht haben. Ja. Da habe ich mal großen Respekt vor.
11: Ja, das wird wär früher so gewesen sein, logischerweise.
10: Ging ja nicht anders. Die Technik war ja nicht so weit.
11: Nee. Na?
7: 278 Liguster und andere Gehölze müssen in Kegelform geschnitten und gehalten werden. Langsam und akribisch macht Holger sich ans Werk. Er arbeitet von unten nach oben.
10: Also grundsätzlich muss man ein bisschen mutig rangehen an die ganze Geschichte. Ruhig tief ans alte Holz gehen. Und desto besser oder kompakter ist die Pflanze nachher auch in ihrem Grundgerüst. Wenn nachher die Triebe innen drin alles zu lang sind, dann wird die sehr wackelig, die Pflanze.
7: Die Kegel sind bis zu 3 Meter hoch und stehen auf steilen Flächen zwischen den Terrassen.
11: Das heißt, man steht schräg, muss aber gerade schneiden.
7: Holger ist hochkonzentriert und ich komme schon beim Zusammenhaken des Rückschnitts ins Schwitzen.
8: Haben Sie je darüber nachgedacht, sich selber als Porträt in so einem Liguster zu verewigen?
10: Niemals. Überhaupt, auf den Gedanken bin ich nie gekommen.
8: Absolut.
10: Nein, nein, um Gottes Willen.
7: Die historische Anlage ist rein ökologisch bewirtschaftet. Auf dem Parterre ist Katja schon den halben Tag mit Unkrautbekämpfung beschäftigt. Dazu nutzt sie ausschließlich heißes Wasser.
8: Ja, und das ist jetzt 90 Grad, ja?
12: Ja. Das Eiweiß in der Pflanze zerplatzt, gerinnt und dadurch geht die Pflanze dann kaputt.
7: Tja. Früher waren die Flächen im unteren Teil dieses Barockgartens mit Gemüse bepflanzt. Heute sind es bunte Blumenrabatten.
8: Aber den Kräutergarten, der zum Kloster gehört, oben, den gibt's immer noch.
7: Versteckt zwischen den Mauern des Klosters liegt er und ist ebenfalls öffentlich zugänglich. Allerlei interessante Gewächse finden sich hier. Blühender Granatapfel, stramm stehender Beerenklau, fast reife Feigen und duftendes Heiligenkraut. Gepflegt wird dieser Teil des Gartens ausschließlich von Ehrenamtlichen.
8: Hi.
7: Einer von ihnen ist Christian. Mehrmals pro Woche ist er hier. Und das da ist Hopfen. Der, erklärt mir Christian, wurde nicht ohne Grund von den Mönchen zum Bierbrauen genutzt. Bier senkt die Libido.
13: Und das war ja bei den Mönchen sehr wichtig. Die leben ja in Askese und da sollte ja nicht so viel Lust da sein.
8: Deswegen haben die Mönche immer Bier getrunken.
13: Genau.
8: Damit die nicht so große Lust haben.
13: Genau. Besser ist Wein.
8: Besser ist Wein?
13: Ja, ja, genau.
8: Da hat man dann wieder Bock.
13: Genau, genau.
8: Oh, das ist doch gut.
7: Kinder, man lernt einfach nie aus. Und erst recht nicht auf einer Reise durch Deutschlands Klostergärten.
1: Ja, und morgen besucht Sabine dann ein Kloster in Bayern. Neues vom Superstar Charlie XCX gibt's jetzt in unserer Szene von Dag Freier.
14: Ein Noir-Video mit einem neurotischen Vincent Cassel. Nichts kann uns retten, nicht Musik, nicht Mode oder Film, singt Charlie XCX auf ihrem neuen Album. Dennoch hat sie es Music Fashion Film genannt und veröffentlicht es diese Woche. Und damit ist klar, Rettung dürfen wir uns davon nicht erwarten. Was dann? Mit ihrem brandaktuellen Musikvideo, Moment, hier kommt sie auf der Kamera ins Bild gefahren, gibt sie eine Visitenkarte für Hollywood ab. Immerhin hat sie selbst Regie geführt. Ich bin total begierig darauf, am Set ganz viel verschiedene Dinge zu lernen und zu erleben. Zum Beispiel dabei zu sein, wie Regisseure arbeiten und von ihnen zu lernen. Ich möchte einfach alles wie ein Schwamm aufsaugen. Auch musikalisch hat sie Neuland entdeckt. Seit ihrem Sensationserfolg Bread, nur zu viele Zigaretten können sie jetzt noch stoppen. Da schau her, Wien kann nicht nur Walzer. Derzeit ist die Donaumetropole mit dem Impuls-Tanzfestival Welthauptstadt des zeitgenössischen Tanzes. Mit vielen Gelegenheiten zum Mitschwurfen, so beim Bollywood Blast. Und es gibt noch viel mehr.
15: Wir gehen momentan fast jeden Tag tanzen und probieren was Neues aus.
16: Wir haben ein paar Kurse vom Impulstanz gefunden. Bollywood, Contemporary Sass, Flamenco, Samba, Rio, solche Sachen. Ja.
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1: Es waren tragische Momente bei der Tour de France. Nach einem schweren Sturz bricht sich Florian Lipowitz das Schlüsselbein. Für den besten deutschen Fahrer endet damit die diesjährige Tour vorzeitig und schmerzhaft.
18: Es sind diese Bilder, die am frühen Abend erschrecken. In einer engen Rechtskurve stürzt Florian Lipowitz mit hoher Geschwindigkeit, knallt 8 Kilometer vor dem Ziel in die Absperrung, wird sofort medizinisch versorgt. Er hält sich die rechte Schulter, ein Schlüsselbeinbruch, die Tour für ihn gelaufen. Ein herber Rückschlag für das gesamte Team.
19: Gestürzt, super schade, dass er nicht weitermachen kann. Wäre nicht nur im Kampf ums Podium vermissen, sondern wir werden dann als Menschen vermissen hier.
18: Erste Untersuchungen an dem 25-jährigen Lipowitz werden noch in der mobilen medizinischen Station gemacht. Und an fast identischer Stelle auf der Strecke kommt etwas später auch der gesamtführende Tadej Pogacar ins Straucheln, kann bei gedrosseltem Tempo gerade noch ein Ausrutschen verhindern. Ich bin da in der engen Kurve, wo Lippo gestürzt ist, bin ich ebenfalls fast zu Fall gekommen. Ich weiß nicht so richtig, was das war. Ich hoffe, dass Lippo okay ist und sich schnell wieder erholt.
20: So I hope Lippo is okay and that

0: He will recover fast.
1: Schon auf der letzten Etappe am Sonntag stürzt der Däne und Mitpodiumsfavorit Jonas Vingegaard und bricht sich auch das Schlüsselbein. Und er fährt zielgerichtet zum nächsten Sieg, Lipowitz Teamkamerad Remco Evenepoel. Beim einzigen Einzelzeitfahren gibt der Belgier Gas, fährt mit schnellen 32 Minuten und 19 Sekunden die 26 Kilometer lange Strecke am Genfer See. Der gesamtführende Tadej Pogačar kommt 28 Sekunden später als Zweiter ins Ziel in Tournon-les-Bains. Und apropos Ziel? Bis zum Sturz lag Florian Lipowitz sehr gut in der Zeit, hätte gestern einen Podiumsplatz bekommen können. Statt Podium nun Krankenhaus. Ein bitteres Ende für den Vorjahresdritten.
2: Ja, und ab heute Abend wird Hannover die Bühne des deutschen Spitzensports, denn dann werden die Finals feierlich eröffnet. In den kommenden Tagen werden fast 4000 Athleten in 24 Sportarten um deutsche Meisterschaften kämpfen. Und hier kommt ein Vorgeschmack.
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3: 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Auf dem Steinhuder Meer messen sich die Segler, Windsurfer und Coastal Rower. 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Die weiteren Titel der Leichtathleten werden in Bochum vergeben. Deutschlands beste Athletinnen und Athleten sind bereit für neue Höchstleistungen.
2: Ja, und bei den diesjährigen Finals sind dann gleich 10 neue Sportarten dabei. Unter anderem Jujutsu, also Selbstverteidigung, die Judo und Karate in sich vereint. Olaf Botstech bringt uns den Sport näher.
5: Super!
6: See ya! So.
7: Jujutsu, eine Sportart, macht die Ansage, der Kampfschrei, das unverwechselbare Markenzeichen eines jeden Jujutsukas. Am Ausruf erkennt man, wer vor einem steht. Jamila Chatterjee ist jetzt 10 Jahre dabei, 5 Jahre davon in der Nationalmannschaft. Für Deutschlands Topkämpferin ist Jujutsu mehr als nur Sport.
8: Ich glaube auf jeden Fall, dass Sport einen Charakter sehr prägt und gerade Kampfsport am Selbstbewusstsein, das Selbstbewusstsein stärken kann. Man merkt gerade bei den jungen Mädels in der Pubertät, dass das sehr viel hilft und das habe ich auch durchgemacht.
7: Die 23-Jährige hat gelernt, sich durchzukämpfen. Vor anderthalb Jahren drohte ein Kreuzbandriss, ihre Karriere zu beenden. Doch Jamila gab nicht auf, Lohn des monatelangen Quälens. Die Berlinerin wurde auf Anhieb deutsche Meisterin. Jujutsu ist ein Zuschussgeschäft. Man kann davon nicht leben, sondern man lebt für den Sport. Alle Top-Athleten haben abseits der Matte Jobs, mit denen sie ihre Leidenschaft finanzieren. Jamila arbeitet als Physiotherapeutin und Yogalehrerin.
8: Ich habe hier in der Praxis die Möglichkeit, eine 4-Tage-Woche zu arbeiten. Das erleichtert gerade Trainingslager übers Wochenende sehr. Aber abgesehen davon bin ich darauf angewiesen, dass ich abends ins Training kann und nach dem Arbeiten noch fit genug dafür bin.
7: Öffentlichkeit ist für jede Sportart wichtig. Dass man nun zum ersten Mal bei den Finals dabei ist, für Jujutsu wie ein Hauptgewinn.
8: Leider muss man sagen, dass alle nicht-olympischen Sportarten, und dazu zählt auch Jujutsu, total unterrepräsentiert in den Medien ist. Und das ist echt schade, weil wir stecken da so viel Herzblut rein.
7: Jujutsu, eine Selbstverteidigungssportart, die in Deutschland entwickelt wurde. Kampfkunst made in Germany. Am Freitag endlich mal wieder länger im Fernsehen. Die erste Runde im Fight um Aufmerksamkeit haben die Jujutsu-Cast damit schon mal gewonnen.
6: Ja.
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10: Guten Morgen von uns beiden. Wir hoffen, Sie haben gut geschlafen, sind gut rausgekommen und wir hoffen, Sie sind bereit für das, was heute auf Sie zukommt.
11: Hier sind unsere Themen.
10: Kein Alkohol. Deutsche Bahn plant Verbot an Bahnhöfen.
11: Kinderwunsch. Diskussion über die Leihmutterschaft.
10: Und Kinotipps von Greifvögeln und Spielzeughelden.
11: Apropos Kino, Frage an dich. Bist du im Kino vorne Sitzer oder im Kino hinten Sitzer?
10: Auf jeden Fall eher hinten bis Mitte Sitzer, weil vorne, da bin ich, also es ist nichts für mich.
11: So, genau. Ja. Ich bin ja vorne Sitzer.
10: Wirklich?
11: Ja, eingefleischter vorne Sitzer. Und ich kann nur sagen, das macht einsam, weil niemand mit mir ins Kino gehen will.
10: Ja, und vor allen Dingen hast du auch genug Platz, ne? Weil die meisten Leute setzen sich nicht nach vorne. Das ist zumindest meine Beobachtung.
11: Also ich gucke immer bei der Reservierung so fünfte Reihe.
10: Ach, interessant, ja. Jeden Tag was
11: volle
10: Neues.
11: Volle Breitseite. Und ich habe mir überlegt, wir fragen mal Peter Thielhaus, unseren Filmexperten, stimmt, nachher. Ja. Weiß ich nämlich auch nicht. Und wir hoffentlich guckt er gerade nicht. Wir sagen ihm nicht Bescheid, dass wir fragen.
10: Aber neben den Kinotipps haben wir auch noch viele andere spannende Gespräche. Schauen wir mal auf unsere Gästeliste. Sören Pellmann, Fraktionschef der Linkspartei, ist gleich hier bei uns im Gespräch. Genauso wie Alexander Peutz, der stellvertretende Bundesvorsitzende der Gewerkschaft der Polizei, mit dem wir über das von der Deutschen Bahn geplante Alkoholverbot sprechen. Und Professorin Frauke Brosius-Gersdorf, die Verfassungsrechtlerin, ist bei uns zu Gast. Es geht um die Debatte um die Leihmutterschaft, die ja nach dem Rücktritt von Jens Spahn so richtig losgetreten wurde.
11: Interessante Gespräche.
10: Absolut, ja.
11: Würde ich sagen. Und jetzt schalten wir zum Vornesitzer am Nachrichtentisch der Heute Express zu Marc Burgemeister. Schönen guten Morgen, Marc.
10: Guten Morgen, Marc.
0: Aber auch nur da im Kino, sonst auch hinten. Einen schönen guten Morgen, danke nach Berlin und willkommen zum Frühnachrichtenüberblick. Der ukrainische Präsident Zelensky hat nun auch Armeechef Sirski entlassen. Zuvor hatte er bereits den populären Verteidigungsminister Fjodorow abgesetzt. Das führte zu Protesten auf den Straßen. Die Demonstranten forderten auch den Rücktritt Sirskis. Zwischen dem Armeechef und dem Minister hatte es offenbar Streit gegeben. Neuer Oberbefehlshaber der ukrainischen Streitkräfte wird Mikhailo Drapaty. Auch diese Nacht haben die USA wieder Ziele in Iran angegriffen. Dabei waren erstmals seit Wochen offenbar US-Kampfflugzeuge auch wieder über der Hauptstadt Teheran im Einsatz. Laut US-Verteidigungsminister Hegseth belaufen sich die Kosten des Kriegs mittlerweile auf 37 Milliarden US-Dollar. Das sagte er bei einer Anhörung im Senat und warb für einen Nachtragshaushalt fürs Pentagon von 67 Milliarden Dollar. Der US-Konzern OpenAI hat die Verantwortung für einen Hackerangriff auf die KI-Plattform Hugging Face übernommen. Wie OpenAI mitteilte, habe sich die eigene KI bei einem eigentlich abgeschotteten Test in der vergangenen Woche selbstständig Zugang zum Internet verschafft und dann die Plattform von Hugging Face angegriffen. Es sei ein beispielloser Cybervorfall. OpenAI kündigte an, die Sicherheitsvorkehrungen zu verschärfen. Außenminister Wadefuhl hat bei seinem Besuch in Nigeria auf die Bedeutung des afrikanischen Landes hingewiesen und die deutsche Wirtschaft zu mehr Investitionen aufgerufen. Nigeria ist Afrikas größter Ölproduzent. In der Metropole Lagos standen vor allem Gespräche mit Wirtschaftsvertretern im Mittelpunkt. Wadefuhl traf sich auch mit Influencern und Vertretern von Startups. Als erstes EU-Land führt Frankreich ab September ein Social-Media-Verbot für unter 15-Jährige ein. Senat und Parlament stimmten mit breiter Mehrheit für das Gesetz. Es soll die mentale Gesundheit Heranwachsender schützen. Auch Deutschland und andere EU-Länder diskutieren über strengere Social-Media-Regeln. Frankreich, Spanien und Italien kämpfen weiter gegen schwere Waldbrände. In Südfrankreich sind fast 1000 Feuerwehrleute im Einsatz gegen ein sich rasch ausbreitendes Feuer. Hunderte Menschen mussten fliehen. Auch in Spanien brennt es seit Tagen. Dort verschärft eine dritte Hitzewelle die Lage. Für viele Regionen, auch für die Balearen, wurde die zweithöchste Hitzewarnstufe ausgerufen. Soweit die heute Express-Nachrichten. Überschaubare Sonne, mehr Wolken. Was uns dieser Mittwoch an Wetter sonst noch so bringt, verrät uns jetzt Benjamin Stöfe in den Aussichten.
4: Vielen Dank, Marco, und guten Morgen, liebe Zuschauerinnen und Zuschauer. Herzlich willkommen zum MoMA-Wetter. Aber in der Tat im äußersten Südwesten heute bis zu 14 Stunden Sonnenschein. Für alle anderen gibt es weniger, vor allem über der Nordhälfte liegen dichte Wolken. So, damit sind wir beim Blick aufs Wetter und verschaffen uns mal gleich zu Beginn einen Überblick mit Hilfe der Isobarenkarte. Sehen den Tiefdruckeinfluss und die Kaltfront, die da von Norden kommt. Die ist verantwortlich für dieses Wolkenpaket, für ein bisschen Regen. Alles eher Tropfen als nennenswerte Mengen. Und diese Kaltfront sorgt natürlich dafür,

0: dass es uns eher frisch aus dem Norden entgegenkommt. Wir sehen die Temperaturen 20 bis 25 Grad bei uns im Land in der Spitze. Anders sieht's aus, wie eben in den Nachrichten ja gesehen, in der Mittelmeerregion, vor allem Richtung Iberische Halbinsel, Werte über 40 Grad, in Tunesien 45 Grad. Das ist teilweise wirklich sehr, sehr heiß und ungewöhnlich heiß bzw. sehr warm ist auch das Wasser. Schauen wir auf die Wassertemperaturen, dann gibt es in einigen Regionen, gerade im Mittelmeer, doch Gegenden, in denen es bis zu 5 Grad über dem vierjährigen Mittel liegt, diese Wassertemperatur auch eine Ausnahmesituation. Anders in Nord- und Ostsee, 19 und 20 Grad eben dort. Und damit sind wir beim Blick auf das Wettergeschehen und alles, was uns diese Kaltfront da heute entgegenbringt. Wir sehen sie uns noch mal an und da zieht sie übers Land und wird etwa vorankommen bis zur Mainlinie. Nördlich davon alles eher dicht, im Süden mehr Sonnenschein. Und im Detail haben wir hier ein frisch gemachtes Satellitenbild, das sehr schön zeigt, wie weit die Wolken jetzt schon vorangekommen sind bei folgenden frisch gemessenen Temperaturen zum Start in den Tag. Bad Königshofen in Unterfranken ist mit 6 Grad Celsius dabei. 17 sind es im Moment auf Baltrum. Und wir fangen mal im Norden an mit dem Blick aufs Wettergeschehen. Da ist ein teilweise ziemlich lebhafter Wind mit im Spiel. Und wir sehen die dichten Wolken. Das sind Niederschlagsmengen zwischen 1 und 3. Vielleicht im Umfeld eines Gewitters auch mal 5 Liter auf den Quadratmeter. Für viele von uns wird dabei also gar nichts rumkommen. Und dann kommen wir in den Süden. Da gibt es sehr viel Sonnenschein, eben bis 14 Stunden. Im äußersten Südwesten, für den Norden eher irgendwas zwischen 1 und 4 Stunden Sonne. Bei entsprechend höchsten Temperaturen an den Küsten 18 und 20 Grad. Und je weiter es dann in den Südwesten geht, umso wärmer wird es. 28 Grad am Oberrhein. Kommen wir nun zum Blick auf die Aussichten für die kommenden Tage. Dann morgen noch mal unbeständiger für den Nordosten. Aber dann vor allem schon der Freitag 20 bis 30 Grad. Trocken für alle, im Süden wiederum sehr, sehr sonnig. Und dann kommt der freundlichste und sonnigste Tag der Aussichten am Samstag. 20 bis 31 Grad. Der Sonntag wiederum wechselhafter und eine Idee kühler. Aber die Niederschlagssymbole, die versprechen mehr, als sie halten werden. Niederschlagssumme zwischen 1 und 5 Liter am Alpenrand, vielleicht mal bis 10 Liter. Das war's auch schon. Und das war das MOMA-Wetter für den Moment. Kommen Sie mit diesen Aussichten. Und hier jetzt mit Mitri und Andreas. Gut in den Mittwoch.
1: Simo6, nochmal schönen guten Morgen von uns beiden und von allen hier aus Berlin.
2: Guten Morgen. Es ist ein radikaler Schritt, zu dem wahrscheinlich alle eine Meinung haben. Bier, Wein, Schnaps auf den 5400 Bahnhöfen im Lande soll in Zukunft das Trinken von Alkohol verboten werden.
1: Ja, bis zum 15. Oktober dieses Jahres soll dies schrittweise umgesetzt werden, um Bahnreisen für die Menschen sicherer zu machen und die Gewalt zu reduzieren. Ich würde mal sagen, mit dem Wegbier zum Bahnsteig bald vorbei.
2: So kann man das sagen. In Zügen und im Bahnhofslokal allerdings darf weiter Alkohol getrunken werden. Über die Reaktionen, die Entscheidung der Bahn berichtet jetzt Sadet Chapski.
3: Das schnelle Bier am Bahnsteig wird schon bald der Vergangenheit angehören. Bisher gilt schon an 30 großen Bahnhöfen ein striktes Alkoholkonsumverbot. Bis Mitte Oktober soll es auf alle 5400 deutschen Bahnhöfe ausgeweitet werden.
4: Also es wird nicht komplett für eine Lösung sorgen, aber es ist ein wichtiger Schritt.
5: Ich finde, sie sollten es aber im Boot, im Zug auch verbieten, wenn sie Fußball spielen gehen.
6: Ich finde, der Berliner Bahnhof ist super groß und dafür ist es eigentlich relativ friedlich. Ich bin hier jeden Tag.
7: Wir kennen es ja alle, wenn wir dann irgendwie spät nach Hause kommen, dann noch den Zug nehmen wollen. Und naja, dann größere Gruppen da sind, die vielleicht auch alkoholisiert sind. Und wenn es dann halt hier auch zu kaufen gibt die Leute es hier am Bahnsteig konsumieren, dann ist natürlich, dann wird man noch mal eher angesprochen und so. Und ist ja irgendwie auch scheiße, wenn man dann irgendwie mit ungutem Gefühl nach Hause fährt.
3: Laut Deutscher Bahn hängen Alkohol und Gewalt oft zusammen. Letzte Woche war ein DB-Sicherheitsmitarbeiter nach einer Auseinandersetzung mit einem wohl alkoholisierten Fahrgast aus einem fahrenden Regionalzug gestürzt. Jetzt will die Bahn zeigen, sie greift durch.
4: Wir machen unsere Bahnhöfe alkoholfrei, weil wir der Meinung sind, dann sind sie auch sicherer. Sicherheit hat für uns oberste Priorität. Und gerade nach den Ereignissen der vergangenen Woche haben wir es uns ganz klar vorgenommen, wir wollen die Bahnhöfe sicherer machen.
3: Wer künftig an Bahnhöfen beim Trinken erwischt wird, riskiert Platzverweis und Hausverbot. In der Bahnhofsgastronomie darf aber weiter Alkohol ausgeschenkt werden. Auch in vielen Zügen soll Alkoholkonsum weiterhin erlaubt sein. Kritik von der Polizeigewerkschaft.
8: Und das bringt nichts, quasi auf dem Bahnhof das Verbot auszusprechen, aber in den Zügen weiter konsumieren zu dürfen. Das muss konsequent umgesetzt werden. Und natürlich muss auch die Deutsche Bahn jetzt ihr Hausrecht durchsetzen mit der DB-Sicherheit und muss das Verbot auch kontrollieren.
3: Am Bahnhof Zoologischer Garten gilt das Alkoholkonsumverbot schon seit dem 1. Mai.

0: Bei der Berliner Stadtmission hat man befürchtet, dass es dazu führen könnte, gezielt Wohnungslose zu vertreiben. Das erste Fazit ist allerdings positiv.
1: Wir haben das Gefühl, das wird mit Augenmaß durchgeführt und wir haben auch sehr, sehr gute Erfahrungen mit den DB-Sicherheitsleuten und auch mit denen der Berliner Verkehrsbetriebe, dass man die Leute nicht nur wegschickt, sondern ihnen auch Tipps gibt, wo sie hingehen können.
0: Bis zum 15. Oktober sollen jetzt die Hausordnungen aller Bahnhöfe in Abstimmung mit Kommunen und Behörden entsprechend angepasst werden. Allerdings ist das Personal knapp. Die Umsetzung des Verbots an 5.400 Bahnhöfen rund um die Uhr könnte also schwierig werden.
2: Wir schauen in die Ukraine über die innenpolitischen Turbulenzen. Dort haben wir Sie informiert seit Tagen. Proteste in der Hauptstadt Kiew. Jetzt eine Reaktion von Präsident Selenskyj, der Oberbefehlshaber der ukrainischen Streitkräfte. Er wurde entlassen.
3: Damit geht einer der alten Garde, der seine Militärkarriere noch in der Sowjetunion begann. Viele Demonstranten fordern eine neue Generation von Generälen in der Ukraine, die stärker auf den Schutz von Soldatenleben achten solle. Zum Beispiel durch mehr Drohnentechnik. Schalten wir live zu unserer ZDF-Reporterin in Kiew, Anne Brühl. Guten Morgen, Anne. Ein neuer Oberbefehlshaber der ukrainischen Streitkräfte ist ja auch schon gefunden. Was bedeutet dies für die Strategie der Ukraine?
4: An der Militärstrategie, da will die Ukraine festhalten. Das hat Selenskyj gestern in seiner Abendansprache auch noch einmal betont. Mit dieser Strategie ist man ja sehr erfolgreich. Und auch heute Nacht wurde zum Beispiel ein Logistiklager in Russland angegriffen, Ziele auf der Krim. Aber mit Mykhailo Trapati vollzieht sich jetzt nun eben dieser Generationswechsel. Er ist 43, deutlich jünger als Sirski, hat aber in der Vergangenheit im Generalstab sehr eng mit ihm zusammengearbeitet. Er ist militärisch sehr erfahren. Aber er hat gestern Abend zwei Dinge gesagt, dass er Respekt habe vor den Menschen, die das Land verteidigen. Und er hat auch davon gesprochen, dass die Armeereform weitergeführt wird. Das heißt, das Problem der Mobilisierung, was ein großes ist, muss angegangen werden. Ein System der gerechten Bezahlung, auch dieses System ist gerade erst im Anfang. All das sind Dinge, die er jetzt vorantreiben möchte.
3: Anne, wir haben eben die Bilder der Demonstrantinnen und Demonstranten in Kiew gesehen. Es ist ja bemerkenswert, dass so viele Menschen auf die Straße gegangen sind. Richten sich die Proteste denn auch gegen Präsident Selenskyj persönlich?
4: Nicht unbedingt, aber sie richten sich oder haben sich immer gerichtet in die Art, wie er kommuniziert und Entscheidungen fällt. Und noch sind ja nicht alle Entscheidungen gefallen. Also diese Causa Fedorov, der abgesetzte Verteidigungsminister, das ist noch völlig unklar, wie das ausgeht. Selenskyj hat gestern mit ihm gesprochen, will heute wohl eine finale Entscheidung treffen. Aber Fedorov, der hat sich gestern Abend sehr selbstbewusst gegeben. Der hat dem neuen Oberbefehlshaber gratuliert, hat von frischem Wind gesprochen. Das Land brauche Visionen für das Ende des Kriegs. Das klang eher so wie ein Bewerbungsprogramm, aber viele hier rätseln eben, Bewerbung für was? Verteidigungsminister, das scheint ausgeschlossen, aber da ist Selenskyj unter Druck, eine Position für Fedorov zu finden, denn die Demonstranten haben angekündigt, dass sie ansonsten ihre Proteste auch fortsetzen werden.
3: Aktuelle Informationen von unserer ZDF-Reporterin Anne Brühl live in Kiew. Vielen Dank dorthin, Anne.
2: Das Parlament ist in der Sommerpause, aber wirklich ruhiger ist es ja nicht geworden. Spahn-Rücktritt, Reformmarathon und ein heißer Wahlherbst halten Koalition und Opposition auf Trab. Und darüber wollen wir jetzt sprechen mit Sören Pellmann, Fraktionschef der Linken im Bundestag, uns jetzt zugeschaltet. Schönen guten Morgen, Herr Pellmann.
5: Guten Morgen, ich grüße Sie.
2: Wir wollen zunächst über eine aktuelle Debatte sprechen. Nach dem Rücktritt von Spahn wird darüber diskutiert, ob Leihmutterschaften in Deutschland erlaubt werden sollen. Die Union bleibt ja bei ihrem Kurs. Ihre Partei ist kritisch. Wo stehen Sie persönlich und warum?
5: Also ich bin sehr unentschieden in dieser Frage, weil zum einen die Frage ist, wenn zum Beispiel Eltern aus medizinischen Gründen nicht Eltern werden können, also potenzielle Eltern nicht Eltern werden können, ist es eine persönliche Entscheidung. Wir haben aber die Situation, dass wer sich in Deutschland eine Leihmutter leisten kann, geht damit ins Ausland. Und das ist etwas, wo wir wieder eine Zweiklassenmedizin zur Anwendung bringen. Und das sehe ich halt kritisch. Mhm. Aber darüber reden müssen wir in jedem Fall auch im politischen Kontext, dass es eine Lösung gibt für alle.
2: Wir tun das später auch mit der Verfassungsrechtlerin Brosius Gersdorf. Wollen wir jetzt mit Ihnen über das große Ganze sprechen? Jahrelang wurden große Reformen gescheut. Jetzt hat die Regierungskoalition unter anderem eine Gesundheitsreform beschlossen, die Rentenreform auf den Weg gebracht. Aus der Wirtschaft kommt auch Lob. Also ist kein so richtig schlechtes Halbzeitzeugnis, oder?
5: Also ich habe ja Friedrich Merz ein Jahreszeugnis als Lehrer ausgestellt, was eher versetzungsgefährdet mit im Ergebnis hatte. Bei der Gesundheitsreform haben wir die Situation, dass die Gesundheitsministerin zwei Zielgruppen offensichtlich nicht in den Fokus genommen hat, nämlich zum einen die Krankenhäuser. Es wird weiter dazu führen, dass Kliniken an den Rand ihrer Existenz gedrängt werden. Und das zweite Problem ist, dass die Zeche dafür, insbesondere die Beitragszahlerinnen und die Versicherten, zahlen werden. Es wird höhere Zuzahlungen geben für Medikamente in Krankenhäusern, bei Rehabilitation. Das ist ein Problem. Und das dritte ist eine Terminfindung, zum Beispiel bei Physiotherapeutinnen oder Psychotherapeuten. Dort führt es zu einer Honorarkürzung. Und das wird dazu führen, dass es zu Leistungskürzungen und Einschränkungen führt. Das ist keine Reform, das ist ein Rückschritt. Und das werden die Patientinnen und Patienten spüren.
2: Wie man das anders machen könnte, das frage ich Sie dann beim nächsten Mal. Ich möchte mich jetzt gerne mit Ihnen über die bevorstehenden Landtagswahlen, Herr Bellmann, unterhalten. In Berlin steht Ihre Partei sehr gut da, laut Umfragen stärkste Kraft. Würden Sie in Berlin dafür auch mit der SPD regieren, obwohl Sie deren Bundespolitik ja scharf kritisieren?
5: Also zunächst sind die Genossinnen und Genossen in Berlin angetreten mit einem sehr starken reformierten Wahlprogramm, wo wir sagen, wir wollen die Interessen der Mehrheit der Bevölkerung in den Blick nehmen. Wir wollen Mieterinnen und Mieter schützen. Wir wollen etwas für eine gute Gesundheitsversorgung tun. Dafür treten wir in Berlin an. Und derzeit sagen die Umfragewerte Gutes voraus. Was dann nach der Wahl an rechnerischen Möglichkeiten ist, wird man dann sehen. Wir kämpfen jetzt für ein starkes Ergebnis für die Linke im Interesse der Berlinerinnen und Berliner.
2: Dann schauen wir mal nach Sachsen-Anhalt bzw. Mecklenburg-Vorpommern. Dort profitiert die AfD deutlich stärker von der Unzufriedenheit als die Linke. Warum, erklären Sie uns das, warum landet der Protest bei der AfD und nicht bei Ihnen?
5: Das ist eine Frage, die uns ja schon geraume Zeit beschäftigt. Und ich sage Ihnen sehr deutlich, wir werden dennoch nicht nachlassen. Und wenn ich zum Beispiel nach Sachsen-Anhalt oder auch nach Mecklenburg-Vorpommern schaue, waren wir in den Umfragewerten vor anderthalb Jahren bei knapp 5%. Jetzt sind wir zwischen 12% und 13%. Das heißt, es zahlt sich aus, verlässlich zu sein, transparent über politische Inhalte zu sprechen und den Leuten, den Menschen in unserem Land eine wirkliche Alternative anzubieten. Wir sind die Partei, die sich für die Interessen von Mieterinnen und Mietern, von Patientinnen und Patienten einsetzt. Und deswegen ist es eine gute Entscheidung, im September sowohl in Mecklenburg als auch in Sachsen-Anhalt die Linke zu wählen.
2: Schauen wir mal, was kommt. Aber es könnte wahnsinnig knapp werden. Und darum diese Frage. Glauben Sie, dass die CDU doch noch auf die Linke zugeht und mit Ihnen zusammenarbeitet, wenn nur in diesem Fall und nur so eine AfD-Mehrheit verhindert werden kann?
5: Also ich empfehle den Kollegen der CDU in Sachsen-Anhalt mal einen Blick nach Thüringen oder nach Sachsen zu wagen. In beiden Ländern hat die CDU in Regierungsverantwortung keine eigene Mehrheit. Und in Sachsen wie auch in Thüringen funktioniert es durch eine Tolerierung, durch eine Absprache sehr gut. Und die Linke ist in Verantwortung, nämlich klar zu sagen, wir wollen was für die Interessentinnen und Interessenten in Sachsen, aber auch in Thüringen erreichen. Und wir haben das bei den Haushaltsverhandlungen in Sachsen gezeigt, aber auch in Thüringen. Und ich glaube, wir müssen uns davon verabschieden, dass wir immer noch feste Koalitionen mit deutlichen Mehrheiten haben. Und deswegen werden wir auch in Sachsen-Anhalt und auch in Mecklenburg schauen, wie sich politische Mehrheiten dann fügen im Interesse der Menschen, der Mehrheit in diesem Land.
2: Der Co-Fraktionschef der Linken im Bundestag, Sören Pellmann, im ZDF-Morgenmagazin-Interview. Vielen Dank.
5: Alles klar, bitteschön.
3: Unser MoMA-Filmexperte war wieder mal im Kino. Peter Twiehaus, schönen guten Morgen.
6: Schönen guten Morgen, Andreas.
3: Wir beginnen mit einer persönlichen Frage, habe ich eben schon Mitri gestellt. Bist du im Kino ein Vornesitzer oder ein Hintensitzer?
6: Mitte eher vorne.
3: Mitte eher vorne. Okay, dann gehe ich lieber mit dir ins Kino als mit Mitri. Weil Mitri sitzt immer ganz hinten und ich versuche immer fünfte Reihe, aber wir einigen uns.
6: Ja, ich glaube, wir einigen uns. Okay. Siebte ist doch okay, oder?
3: Siebte würde ich machen.
6: Ja, gut, ja. Dann nehmen wir die siebte.
3: Und Mitri muss alleine hinten
6: sitzen. Ja, genau. Der kriegt dann die Popcorn. Da.
3: So, wir wollen aber über die Filmstarts in dieser Woche sprechen. Morgen startet
7: Toy Story und ich muss nachgucken, der fünfte Teil. Mhm.
6: Ja, es ist ja wirklich ein Klassiker des Animationsgenres. 1995 war das der erste Film, der komplett im Computer entstanden ist und der gleichzeitig einen neuen Tonfall in der Familien- und Kinderunterhaltung gesetzt hat. Mutiger, frecher. Und in dieser Kombination ist Pixar wirklich groß geworden, die Animationsschmiede. Später kamen dann Klassiker wie Findet Nemo dazu. Toy Story ist aber auch eine sehr wertvolle Marke. Die ersten vier Teile haben über 3 Milliarden US-Dollar eingespielt. In den ersten Teilen stand der Sheriff Woody und Buzz Lightyear im Vordergrund. Jetzt in Teil 4 und Teil 5 ist es vor allen Dingen das Cowgirl Jessie. Sie wohnt mittlerweile mit ihren Kumpanen bei Bonnie, ein Mädchen, sehr fantasiebegabt. Doch diese Fantasie ist bedroht.
8: Forky, willst du Karen zur Frau nehmen?
9: Yeah!
6: Mit ihrem traditionellen Spielzeug erfindet Bonnie in ihrer Fantasie ganze Welten. Doch damit ist sie eine Außenseiterin, bis sie ein Tablet bekommt.
10: Hi, ich bin Lilypad. Lass uns spielen.
11: Aussterben, nicht schon wieder.
6: Fortan hat Bonnie nur noch Augen für Lilypad, so wie alle Mädchen in ihrem Alter. Jessie und Co. sind abgeschrieben, doch das lässt sich das resolute Cowgirl nicht bieten.
12: Wir alle hier haben den ganzen Sommer Freunde für Bonnie gesucht, zum Beispiel die Jordan Kids von gegenüber. Ja. Aber dann hast du hier alles ruiniert.
13: Verstehe.
12: Mit deinen Doofen. Du hörst mir überhaupt nicht zu.
14: Ist die Lage für Spielzeuge
15: wirklich so schlimm?
16: Wir finden täglich immer mehr vergessenes Spielzeug.
17: Wir sind verloren.
15: Die Technik übernimmt unser Zuhause.
6: In ihrer Verzweiflung holt sich das Spielzeug Hilfe bei Cowboy Woody. Gemeinsam arbeiten sie einen Schlachtplan aus, wie man Bonnie zum Spielen ohne Tablet und mit neuen Freunden verhilft. Das geht nicht ganz reibungslos.
18: Schicker Punch.
6: Toy Story 5 fehlt anfangs der freche Witz der Vorgänger. Doch zum Ende sprüht der Film vor Ideen und Tempo. Eine nostalgische Fortsetzung mit Anliegen.
7: Also ein Familienfilm mit Anliegen, sagst du, Peter. Funktioniert das?
6: Ich finde erstmal gut, dass Sie sich diesem ja wirklich sehr aktuellen Thema in einem Unterhaltungsfilm annähern. Trotzdem hätte ich mir beim Drehbuch mehr Mut gewünscht. Also immer dann, wenn der Film den Finger in die Wunde legt bei dem Thema digitale Medien und Kinder, dann zieht er zurück. Dann begnügt er sich doch mit den bekannten Klischees. Und dazu hilft dann auch nicht, dass dieser unorthodoxe, unkonventionelle Tonfall fehlt, gerade am Anfang. Aber die Stärke von Toy Story ist weiterhin ja, die Spielzeugcharaktere, die wunderbar ausgearbeitet sind. Es gibt auch neue. Und gleichzeitig, wie rührend sie sich um das jeweilige Kind kümmern, um das Seelenheil. Also alles in allem ein braverer fünfter Teil im Vergleich zu den Vorgängern.
7: Okay, bist nicht ganz begeistert, aber nee, kann man schon gucken.
6: Kann man schon gucken.
7: Höre ich daraus. Also, nächster Film basiert auf einem Bestseller aus Großbritannien. Mhm. Und der Film heißt Habicht.
6: So heißt auch die Autobiografie von Helen MacDonald, die darin den Verlust ihres Vaters verarbeitet hat, indem sie einen Habicht gezähmt hat. Das Buch war ein weltweiter Erfolg, auch hier in Deutschland. Und er gilt bei vielen mittlerweile als Klassiker der Nature-Writing-Literatur. Das ist ja diese Literatur, die Natur bzw. die Beziehung Mensch-Natur sehr in den Vordergrund stellt. Die Hauptrolle in dieser Verfilmung spielt Claire Foy, die Britin, die seit The Crown weltberühmt ist.
7: Ja.
6: Die junge Elisabeth hat sie fulminant gespielt. Ja. Danach kamen viele Angebote und Arbeiten in Hollywood. Für mich ist sie ehrlich gesagt eine der besten britischen Schauspielerinnen derzeit. In diesem Film spielt sie Helen, eine aufstrebende Wissenschaftlerin in Cambridge. Für die läuft eigentlich alles gut, aber dann schlägt das Schicksal zu.
19: Ich gehe meiner Forschung nach und unterrichte Studenten in Cambridge.
20: Hey allerseits.
19: Aber im Moment komme ich nicht so gut klar.
20: Miss MacDonald.
19: Entschuldigung, ja.
6: Okay. Helen steckt in einer Krise. Ihr Vater ist gestorben. Mit ihm hatte sie eine besondere Verbindung. In ihren Tagträumen erinnert sie sich an die gemeinsamen Spaziergänge durch die Natur, Vögel beobachten. Um aus der Trauer herauszufinden, will Helen einen Habicht zähmen, einen der wildesten Greifvögel.
21: Setzen Sie ihr die Haube auf. Ich dachte, Sie hätten das schon mal gemacht.
19: Habe ich ja auch. Es ist nur einige Jahre her und noch nie bei einem Habicht.
6: Mit unendlicher Geduld richtet sie das Habichtweibchen zu Hause ab. Das Zähmen wird zur Obsession. Monatelang kapselt sich Helen ab, droht sich zu verlieren.
22: Helen, kein Mensch kann so leben.
9: ich sie rufen?
13: H wie Habicht ist ein Film über Trauer und tiefe Verlorenheit, berührend und tiefgründig. Die Geschichte einer Heilung mit fantastischen Naturaufnahmen und feinen Zwischentönen. Claire Foy ist umwerfend.
9: Und schön.
14: Vergiss nicht zu lächeln.
7: Und Peter hat mir gerade verraten, das waren echte Habichte, ja, mit denen da gedreht wurde.
6: Mit

0: Zwei Trainierten habe ich und man muss dazu sagen, auch Claire Feuer hat sich wirklich in die Rolle reingekniet. Die hat monatelang trainiert, als Falknerin zu überzeugen und das tut sie. Gerade die Szenen mit dem Habicht sind extrem authentisch. Aber Claire Feuer, und man muss dazu noch mal sagen, das sind wilde, aggressive Raubvögel. Also mit dem in einem Auto zu sitzen, ist jetzt gerade kein Spaß für eine Schauspielerin eigentlich. Aber zudem schafft sie es allein durch ihre Augen, das muss man wirklich mal so sagen, allein durch ihre Augen die Verlorenheit der Figur, diese intensive Bindung an den Vogel darzustellen. Also manchem Zuschauer mag die Geschichte und auch dieses sehr offene Ende vielleicht etwas irritieren, weil vieles so ja, im Ungefähren bleibt. Mir persönlich hat das extrem gut gefallen.
1: Schön. Also einmal Daumen in der Mitte, einmal Daumen hoch von Peter Twiehaus. Beide Filme starten morgen in den Kinos in Deutschland. Vielen Dank, Peter.
0: Sehr gerne.
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3: Und damit einen schönen guten Morgen. Es ist ein Tag zwischen Freud und Leid für das deutsche Team Red Bull Bora Hansgrohe bei der Tour de France. Während Remco Evenepoel die 16. Etappe gewinnt, endet für seinen Teamkollegen Florian Lipowitz die Tour vorzeitig und das nach einem schweren Sturz.
4: Bilder, die erschrecken. In dieser engen Rechtskurve stürzt Florian Lipowitz mit hoher Geschwindigkeit, knallt 8 Kilometer vor dem Ziel in die Absperrung, wird sofort medizinisch versorgt. Er hält sich die rechte Schulter, ein Schlüsselbeinbruch, die Tour für ihn gelaufen. Ein herber Rückschlag für das gesamte Team.
5: Gestürzt, super schade, dass er nicht weitermachen kann. Werden nicht nur im Kampf ums Podium vermissen, sondern wir werden dann als Menschen vermissen hier.
4: Und an fast identischer Stelle auf der Strecke kommt etwas später auch der gesamtführende Tadej Pogacar ins Straucheln, ist erschüttert über den schlimmen Sturz, wie auch andere Fahrer. Ich bin da in der engen Kurve, wo Lippo gestürzt ist, bin ich ebenfalls fast zu Fall gekommen. Ich weiß nicht so richtig, was das war. Ich hoffe, dass Lippo okay ist.
6: So I hope, Lippo is okay.
4: Ich bin unfassbar traurig über den schlimmen Sturz von Lippo. Das ist überhaupt nicht schön. Ich wünsche ihm eine ganz schnelle Genesung. Nur das Beste. Ich hoffe, dass es nicht zu schlimm ist. Statt Podium nun Krankenhaus. Ein bitteres Ende für den Vorjahresdritten.
3: Und nun zum Fußball. Was für den DFB Jürgen Klopp ist, ist für den französischen Verband Zinedine Zidane. Denn der einstige Weltstar soll nach dem Ende der Ära von Didier Deschamps neuer Nationaltrainer Frankreichs werden. Nur, eben wie hierzulande, steht die offizielle Bestätigung noch aus.
7: Eine aktuelle Aufnahme zeigt Zinedine Zidane gemeinsam mit Weltmeister Thomas Müller beim Sport. Allerdings nicht mit Ball am Fuß, sondern mit Paddelschläger in der Hand. Dass der 54-Jährige demnächst als Fußballnationaltrainer das Kommando übernimmt am Trainingszentrum des französischen Verbandes, gilt trotzdem als ausgemacht. Eine mündliche Zusage soll es bereits seit November geben über einen Vertrag bis 2030 auf der Jagd nach dem dritten Stern. 1998 gewann Zidane mit Frankreich beim Heimturnier den WM-Titel als Spielmacher und Spielentscheider. Konkurrenzlos gut. Weltfußballer, Nationalheld. Doch auch als Trainer kann Zidane inzwischen auf eindrucksvolle Erfolge verweisen. Vom Assistenten wurde er 2016 zum Cheftrainer von Real Madrid befördert mit 3 Champions League-Siegen nacheinander, schrieb er Fußballgeschichte. Nun soll der 54-Jährige Frankreich reif für eine Titelserie machen. Denn auch bei dieser WM fehlte es der Equipe Tricolore mit Mbappé und Co. sicher nicht an individueller Qualität. Aber eine Weltmeistermannschaft ergab das nicht. Nach 14 Amtsjahren hat der scheidende Didier Deschamps einen WM-Titel 2018 auf der Habenseite. Nur einen, sagen viele und bemängeln den eher kalkulierten und defensiven Spielansatz des Teams. Mit Zidane dürfte Frankreich mehr wollen.
3: Ja, und vom Fußball in Frankreich jetzt zum Surfen auf den Kanarischen Inseln, wo eine Deutsche spektakuläre Bilder und einen Podestplatz liefert.
8: Windsurferin Lisa Kloster sorgt aus deutscher Sicht für das Highlight beim Freestyle-Weltcup auf Fuerteventura. Die Deutsche fährt bei extrem starkem Wind auf Rang 3 und sichert sich damit einen Platz auf dem Podium.
9: Für mich ist hier auf Fuerte gut gelaufen. Ich habe wieder ein Podium erreicht. Da bin ich richtig, richtig glücklich drüber. Und ein Cool in der Competition gelandet. Heute mit Nuklearbedingungen.
8: Den Weltmeistertitel holt sich erneut Sarah Kiete-Offringer aus Aruba. Die Ausnahmeathletin gewinnt im Superfinale gegen die Niederländerin Maike Hoovermann. Ab heute geht es auf Fuerteventura dann mit den Slalom-X-Wettbewerben weiter.
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1: Um 7.29 Uhr. Schönen guten Morgen hier vom ganzen Team des ZDF-Morgenmagazins.
10: Fix jetzt der Blick auf unsere Gesprächsliste. Wir haben um kurz nach sieben gesprochen mit dem Co-Fraktionschef der Linken im Bundestag, mit Sören Pellmann. Im Top-Thema haben wir den Co-Vorsitzenden der Gewerkschaft der Polizei, Alexander Peutze, im Interview. Es geht um das geplante Alkoholverbot der Deutschen Bahn an allen deutschen Bahnhöfen. Und mit Frauke Brosius-Gersdorf, der Verfassungsrechtlerin, sprechen wir über die Leihmutter-Debatte, die ja sozusagen entbrannt ist nach dem Rücktritt von Jens Spahn. In Deutschland ist es sozusagen verboten, aber sie plädiert für eine Legalisierung.
1: Schwierige, interessante Diskussion nachher bei uns um kurz nach halb neun. Jetzt erstmal die Heute Express mit Marc Burgemeister. Marc, nochmal schönen guten Morgen.
10: Guten Morgen.
11: Guten Morgen an euch zwei nach Berlin und auch Ihnen willkommen zum frühen Nachrichtenüberblick. Der ukrainische Präsident Selenskyj hat nun auch Armeechef Syrskyj entlassen. Zuvor hatte er bereits den populären Verteidigungsminister Fjodorow abgesetzt. Das führte zu Protesten auf den Straßen. Die Demonstranten forderten auch den Rücktritt Syrskys. Zwischen dem Armeechef und dem Minister hatte es offenbar Streit gegeben. Neuer Oberbefehlshaber der ukrainischen Streitkräfte wird Mykhailo Drapaty. Auch diese Nacht haben die USA wieder Ziele in Iran angegriffen. Dabei waren erstmals seit Wochen offenbar auch wieder US-Kampfflugzeuge über der Hauptstadt Teheran im Einsatz. Laut US-Verteidigungsminister Hegseth belaufen sich die Kosten des Krieges mittlerweile auf 37 Milliarden US-Dollar. Das sagte er bei einer Anhörung im Senat und warb für einen Nachtragshaushalt fürs Pentagon von 67 Milliarden Dollar. Der US-Konzern OpenAI hat die Verantwortung für einen Hackerangriff auf die KI-Plattform Hugging Face übernommen. Wie OpenAI mitteilte, habe sich die eigene KI bei einem eigentlich abgeschotteten Test in der vergangenen Woche selbstständig Zugang zum Internet verschafft und dann die Plattform von Hugging Face angegriffen. Es sei ein beispielloser Cybervorfall. OpenAI kündigte an, die Sicherheitsvorkehrungen zu verschärfen. Außenminister Badefuhl hat bei seinem Besuch in Nigeria auf die Bedeutung des afrikanischen Landes hingewiesen und die deutsche Wirtschaft zu mehr Investitionen aufgerufen. Nigeria ist Afrikas größter Ölproduzent. In der Metropole Lagos standen vor allem Gespräche mit Wirtschaftsvertretern im Mittelpunkt. Badefuhl traf sich aber auch mit Influencern und Vertretern von Start-ups. Als erstes EU-Land führt Frankreich ab September ein Social-Media-Verbot für unter 15-Jährige ein. Senat und Parlament stimmten mit breiter Mehrheit für das Gesetz. Es soll die mentale Gesundheit Heranwachsender schützen. Auch Deutschland und andere EU-Länder diskutieren über strengere Social-Media-Regeln. Frankreich, Spanien und Italien kämpfen weiter gegen schwere Waldbrände. In Südfrankreich sind fast 1000 Feuerwehrleute im Einsatz gegen ein sich rasch ausbreitendes Feuer. Hunderte Menschen mussten fliehen. Auch in Spanien brennt es seit Tagen. Dort verschärft eine dritte Hitzewelle die Lage. Für viele Regionen, auch für die Balearen, wurde die zweithöchste Hitzewarnstufe ausgerufen. Soweit die heute Express-Nachrichten. Alles zum Mittwochswetter bei uns gibt's jetzt von Benjamin Stöwe in den Aussichten.
12: Vielen Dank, Marco, und guten Morgen, liebe Zuschauerinnen und Zuschauer. Herzlich willkommen zum Murmawetter. Gerade eben kam eine schöne E-Mail an von Ingo Selchow aus Marienberg. Er schreibt zu dieser Braunkappe: Saisonstart. Tja, in einigen Regionen wird sich das heute durchaus ein bisschen herbstlich anfühlen, aber spätestens zum Wochenende meldet sich der Sommer zurück, und zwar für alle. Bis dahin haben wir es mit dem Tiefdruckeinfluss aus dem Norden zu tun. Diese Kaltfront, die drängt ins Land. Das tut sie an den Küsten mit ordentlich Wind, vor allem aber mit sehr vielen Wolken und vor

0: Kaltfront, die ins Land drängt. Übersichtlich sind die Sonnenstunden. Mehr davon gibt es im Süden und vor allem im Südwesten. Da ist die Sonne intensiv mit dabei. Da auch die höchsten Temperaturen. 28 Grad am Oberrhein und ansonsten an den Küsten von Nord- und Ostsee 18 und 20 Grad. Übersetzt in Sonnenstunden sehen wir für weite Teile des Nordens 1 bis 4 Stunden Sonnenschein bis 13 im Südwesten. Schauen wir auf die Aussichten für die kommenden Tage. Dann wird sich aber der Sommer mehr und mehr behaupten. Morgen noch vereinzelt Schauer und Gewitter im Nordosten und dann vor allem zum Samstag. 20 bis 31 Grad, sehr viel Sonnenschein, es wird heiß. Zum Sonntag dann die leichte Delle. Auch da könnte man jetzt wieder große Hoffnung auf Regen schöpfen beim Blick auf die Wettersymbole hier auf der Karte. Aber abermals gilt, das bleibt in übersichtlichen Dimensionen 1 bis 5, am Alpenrand vielleicht mal bis 10 Liter. Das war es auch schon. Und spätestens zum Ende der kommenden Woche landen wir alle wieder bei Werten zwischen 25 und 30 Grad Celsius. Richtung Ende Juli wird es also wieder heiß. Verkraften wir diesen Herbsttag jetzt einmal zwischendrin. Im Süden ist es ja freundlich. Kommen Sie mit diesen Aussichten und vielleicht ja auch schon mit dem ersten gefundenen Pilz. Jetzt gut in den Mittwoch.
1: Vielen Dank, Benjamin. Und damit nochmal schönen guten Morgen. Wir sind das MoMA.
2: Genau, wir sind das MoMA. So, legen wir los. Nach dem Rücktritt von Unionsfraktionschef Jens Spahn wird nicht nur groß über seine Nachfolge diskutiert, sondern auch über das Thema Leihmutterschaft. In Deutschland ist sie nicht erlaubt. Ihre Legalisierung wird jetzt aber prominent gefordert.
1: Ja, zum Beispiel von der Verfassungsrechtlerin Brosius Gersdorf, die kurz nach 8.30 Uhr hier bei uns im MoMA zu Gast ist. Sie argumentiert mit dem im Grundgesetz verankerten Selbstbestimmungsrecht. Und der Ex-CDU-Chef Armin Laschet schreibt dazu, etwas Plumperes dazu habe er noch nicht vernommen. Zeigt also, es wird hitzig diskutiert.
2: Das kann man sagen. Und politisch ist derzeit auch keine Mehrheit für eine Legalisierung erkennbar. Es ist eine komplexe Debatte, über die auch die Mitglieder des Ethikrates uneins sind. Und mehr zum Thema von Eleni Klotzikas.
3: Der Kinderwunsch. Bei manchen Menschen bleibt er lange unerfüllt. Einige entscheiden sich deshalb für den Weg der Leihmutterschaft. Dabei wird eine befruchtete Eizelle einer anderen Frau, der sogenannten Leihmutter, eingesetzt, die das Kind für die Wunscheltern meist gegen Bezahlung austrägt. In Deutschland ist sowohl die Eizellspende als auch das Einsetzen von Embryonen in Leihmütter verboten. Durch das Embryonenschutzgesetz, 1990 vom Bundestag verabschiedet. Die Frauenrechtsorganisation Terre des Femmes hält dieses Verbot nach wie vor für richtig, auch wenn die Leihmutterschaft auf Freiwilligkeit beruht.
4: Wie freiwillig ist freiwillig, wenn Frauen unbedingt auf dieses Geld angewiesen sind und wenn oft die vulnerabelsten Frauen Leihmütter sind und von gut situierten Personen im Ausland beauftragt werden, wenn sie dann während der Zeit der Leihmutterschaft, während sie Leihmutter sind, wirklich ihr das Recht auf die Selbstbestimmung, auf ihren Körper abgeben.
3: Befürworter einer Legalisierung argumentieren, das Verbot gehe an der Lebensrealität vieler Paare vorbei. Der Weg über das Ausland steht Deutschen offen. Agenturen vermitteln den Wunscheltern Eizellspenderinnen, die online ausgewählt werden können. Dazu eine Leihmutter, all-inclusive, hier in einer Preisspanne zwischen 140.000 und 235.000 Dollar in den USA. Günstiger gibt es das in Ländern wie Georgien. Das Leihmuttergeschäft im Ausland boomt, oft mit niedrigen Schutzstandards für die Frauen. Die Erfüllung ihres Kinderwunsches, Jens Spahns und seines Lebenspartners, hat eine gesellschaftliche Diskussion über das Thema entfacht. Die Union bleibt bei ihrer Ablehnung einer Legalisierung. Die Verfassungsrechtlerin Frau Gebrosius-Gersdorf wirft der Partei ein paternalistisches Weltbild vor. Frauen sollen selbst über ihren Körper entscheiden.
1: Diskussion, die auch noch weitergehen wird. Ins Ausland. Nachdem die Kämpfe zwischen den USA und Iran wieder aufgeflammt sind, wird nun auch die pro-iranische Houthi-Miliz im Jemen wieder aktiv. Die islamischen Extremisten haben eigenen Angaben zufolge mehrere Schiffe im Roten Meer in der Meerenge Bab al-Mandab zwischen Jemen und dem Horn von Afrika zur Umkehr gezwungen.
2: US-Präsident Trump, der reagiert gereizt auf die Blockade, droht mit einer Reaktion, bringt weitere Luftangriffe ins Spiel. Für Saudi-Arabien gelte ab sofort ein Verbot für die Schifffahrt, so ein Houthi-Sprecher. Bab al-Mandab gilt neben der Straße von Hormuz als eine der wichtigsten Seewege. Sprechen wir darüber mit unserer Korrespondentin, mit

0: Pauline Attey in Kairo, die für die Berichterstattung aus dieser Region zuständig ist. Guten Morgen, Gulini. Bab al-Mandab ist eine der wichtigsten Handelsrouten der Welt. Bahnt sich hier eine neue Krise für den Welthandel an? Und wie ernst muss man diese Houthi-Drohungen nehmen?
1: Also im Moment sieht es sehr nach einer Zuspitzung aus, wenn auch eine begrenzte Zuspitzung. Saudi-Arabien hat ja in den vergangenen Jahren alles daran gesetzt, sich aus diesem Konflikt rauszuhalten und die Waffenruhe und das PAD im Jemen aufrechtzuerhalten. Der Grund für die Eskalation ist, dass der Iran und die von ihm unterstützte Houthi-Miliz auf einer Flugverbindung drängen zwischen dem Houthi-Gebiet und Teheran. Das wäre entgegen der Bestimmungen der Waffenruhe. Und das wäre eine Flugverbindung, mittels derer man auch Waffen aus dem Iran transportieren könnte, direkt in die Houthi-Gebiete. Und ich kann mir nicht vorstellen, dass Saudi-Arabien eine solche Flugverbindung einfach zulässt. Ich glaube, in dem Fall würden tatsächlich weitere saudische Flugangriffe drohen. Was das saudische Öl angeht, so hat Saudi-Arabien ja einen Großteil seines Öls tatsächlich umgeleitet in seinen Hafen Yanbu am Roten Meer. Von dort aus sind die Tanker dann durch die Meerenge Bab al-Mandab gefahren in Richtung Asien. Und es gibt jetzt tatsächlich erste Beobachtungen, dass die Tanker diese Meerenge meiden und tatsächlich auch die Blockadedrohungen der Houthi ernst nehmen.
0: Nun hat Trump reagiert, er bringt neue Luftangriffe ins Spiel. Würde das die Houthis abschrecken oder den Konflikt eher noch weiter anheizen?
1: Also Trump sagte sinngemäß, man werde sich um dieses Problem kümmern. Er hat tatsächlich vergangenes Jahr fast 2 Monate lang die Houthi-Gebiete bombardiert und sich dann sehr, sehr plötzlich zurückgezogen. Die Houthi konnten sich wieder aufbauen, sie konnten wieder aufrüsten. Langjährige Beobachter sagen, dass ein militärischer Sieg über die Houthi eben nur dann funktioniert, wenn man auch die jemenitischen Regierungskräfte tatsächlich unterstützt und dass die Houthi eben den Frieden nur dann akzeptieren, wenn der militärische Druck sehr, sehr groß ist und wenn sie realisieren, dass der Frieden tatsächlich die beste Alternative zur Gewalt ist.
0: Die pro-iranische Houthi-Miliz will eine der wichtigsten Seerouten der Welt blockieren. Darüber haben wir gesprochen mit Gulini Attey in Kairo. Vielen Dank.
2: Völlig anderes Thema jetzt. Die Brauwirtschaft in Deutschland gerät tiefer in die Krise. Der Bierkonsum geht hierzulande zurück. 2026 wieder einmal. Das hat Auswirkungen auf das Sortiment im Handel und auf die Preise.
0: Ja, es gibt Insolvenzen, es gibt Schließungen und Verkäufe von Brauereien sind auch die Folge. In den vergangenen 14 Tagen allein mussten 2 Brauereien Insolvenz anmelden.
2: Als einen Grund nennt der Deutsche Brauerbund, dass vor allem junge Menschen weniger Bier trinken. Was die anderen Gründe für das Brauereisterben sind, berichtet Henning Behrens.
3: Sie genießen ihr Feierabendbier. Für Kim Grade und ihren Arbeitskollegen Nils Ellenburger aus Köln ist das auch ohne Fußball-WM zu einem Ritual geworden.
4: Das Feierabendbier ist für mich einfach auch was Besonderes und ich finde, da kann man auch einfach mal ein Bierchen trinken.
5: Zum Alltag gehört es auf jeden Fall nicht, aber zu besonderen Anlässen trinkt man doch schon mal schön gerne noch ein Bierchen nach dem Feierabend.
3: Aber es wird deutlich weniger Bier getrunken als früher. Das hat Auswirkungen auf die Preise. Insolvenzen, Schließungen und Verkäufe von Brauereien werden an immer mehr Standorten ein Thema. Die Frühkölsch-Brauerei in Köln ist von Schließungen zwar nicht betroffen, aber dass weniger Bier getrunken wird, geht auch an dieser Brauerei nicht spurlos vorüber.
6: Aber wir merken natürlich auch den rückläufigen Biermarkt. Einmal in der Gastronomie. Ja, wir haben hier ein verändertes Konsum- und Freizeitverhalten der Konsumenten. Die Leute gehen weniger aus, sie trinken weniger, sie essen weniger. Das wird natürlich in einem aktuellen Konsumklima immer schwieriger.
3: Der Absatz von alkoholhaltigem Bier in Deutschland geht stetig zurück. So wurden 2025 6,4 Milliarden Liter Bier produziert. Das ist ein Minus von 5,8% gegenüber 2024. Erfolgreicher entwickelte sich das alkoholfreie Bier. Rund 750 Millionen Liter Bier wurden davon 2025 hergestellt. Ein Zuwachs von 7,6% gegenüber dem Vorjahr. Von rund 1500 Brauereien, die bis 2019 in Deutschland existierten, sind fast 100 Betriebe geschlossen worden. Und es werde auch künftig nicht einfacher für die Bierbrauereien, sagt Holger Eichele vom Deutschen Brauerbund.
7: Wir haben eine massive Konsumzurückhaltung. Die internationalen Krisen verunsichern die Verbraucher. Sie halten ihr Geld zurück. Und gleichzeitig natürlich sehen wir auch, dass die Brauereien immer mehr mit dem Rücken zur Wand stehen aufgrund steigender Produktionskosten, Energiekosten, Personalkosten. Also all das führt dazu, dass die Betriebe wirklich harte Jahre vor sich haben.
3: Mit der Fußball-WM fielen auch die Preise für den Kasten Bier. So kratzte der Preis laut Brauerbund nicht selten an der 10-Euro-Grenze. Ein Preiskampf, der für die Brauerei aus Köln nicht in Frage kommt.
6: Aber wir sehen eben schon, dass in dem aktuellen Konsumklima die Leute auf ihr Portemonnaie achten und öfters mal in der Aktion zu dem Angebot greifen.
3: Um in der Krise nicht unterzugehen, haben viele Brauereien längst alkoholfreie Alternativen auf dem Markt. Zum Feierabend kommt für Nils und Kim aus Köln allerdings nur alkoholhaltiges Bier auf den Tisch.
4: Prost. Prost.
2: Weiter mit der Presseschau, ganz ohne Bier, alkoholfreies oder alkoholhaltiges Bier. Florian Schmidt ist zu uns gekommen, der Leiter des Hauptstadtbüros von T-Online. Schönen guten Morgen.
8: Schönen guten Morgen.
2: Wir beginnen mit der Welt und der Bahn, denn die Bahn kündigt Alkoholverbote in deutschen Bahnhöfen an. Um Eskalationen mit Fahrgästen zu verringern, wird der DB-Konzern auf Bahnsteigen und in Bahnhofshallen Alkoholiker untersagen. Die AfD erhebt eine noch weitergehende Forderung, nämlich auch kein Alkohol in Zügen. Was ist davon zu halten?
8: Ja, das ist tatsächlich noch mal ein Punkt, der über das hinausgeht, was wir gestern von der Bahn gehört haben. Und vermutlich, wenn man das so beurteilen will, auch ganz konsequent. Denn wenn man sagt, an Bahnhöfen soll Alkohol nicht mehr erlaubt sein, dann muss man natürlich eigentlich auch sagen, in den Zügen auch, zumindest in den Regionalzügen. Insofern eine gar nicht so schlechte Idee. Die Umsetzung wird am Ende das Problem sein. Jeder von uns kennt das. Alkoholisierte Gruppen, vielleicht auch vor allem junger Männer in Zügen. Und wenn dann wiederum der Schaffner ankommt und sagt, so, jetzt seid mal ein bisschen leiser, dann ist es ja das schon teilweise ein Problem, dass dann der Schaffner zum Teil körperlich angegangen wird. Ich kann mir kaum vorstellen, wie das dann in der Umsetzung ist, wenn der Schaffner auch noch sagt, so ist bitte die Bierflaschen weg und nichts mehr trinken. Insofern gute Idee, aber in der Umsetzung fraglich, ob das funktionieren kann.
2: Wir werden ab Mitte Oktober sehen, wie das funktioniert. Schauen wir auf Ihr Nachrichtenportal T-Online, heute mit dem Aufmacher zu Trump und Kuba. Er kramt in der politischen Mottenkiste, lautet die Schlagzeile. Und es geht darum, dass Trump, das merkt man jetzt ganz deutlich, so ein bisschen auf Kuba einschießt, politisch. Und vielleicht kommt da noch mehr.
8: Ja, in der Tat. Wir merken, Donald Trump hat jetzt so die Fußball-WM abgeschlossen und jetzt geht es für ihn wieder um die Midterms im November. Und weil er ganz offensichtlich nicht genug an eigenen Erfolgen vorzuweisen hat, geht er jetzt eben darum, wieder Feinde im Äußeren wie im Inneren dann zu finden, die dann eben in diesen 100 Seiten dann auch beschrieben sind. Kuba wird da so ein bisschen als das Zentrum einer linksextremistischen Weltverschwörung dargestellt. Das braucht er einerseits, um auch seinen Einsatz in Venezuela zu rechtfertigen und gleichzeitig aber auch, um im Inneren die Demokraten dazu diffamieren, von denen er behauptet, Kuba präge die nicht nur, sondern der steuere sie sogar. Und wie es mein Kollege da auch schreibt, im Endeffekt ist das eine Bankrotterklärung auch für Trump, der an der Stelle eben nur auf diese Art und Weise versuchen kann, noch zu punkten im Wahlkampf. Wird ganz schwierig für ihn dann an der Stelle auch die Midterms dann vielleicht noch für sich zu entscheiden. Deswegen macht er das.
2: Zurück nach Deutschland. Wir haben noch ein schönes Thema im Tagesspiegel gefunden. Ein Volk der Nörgler? Fragezeichen. Die Deutschen beschweren sich zu viel. Findet der Bundeskanzler, hat er recht oder gibt es Gründe für die Unzufriedenheit in der Bevölkerung? Die Frage gebe ich gerne weiter.
8: Ja, der Satz bezieht sich auf, oder die Frage bezieht sich auf einen Satz, den der Kanzler im ZDF-Sommerinterview jetzt am Wochenende geäußert hat. Und ich persönlich würde sagen, er hat damit schon einen leichten Punkt. Denn tatsächlich hat man den Eindruck, wir sind nicht mehr nur noch ein Volk der Glas halb voll oder halb leer Deutschen eher, sondern inzwischen hat man so den Eindruck, Deutschland ist schon ein Land der Dauerempörung, teils auch um der Empörungswillen geworden. Und insofern wird dann natürlich auch die politische Diskussion, Debatte schwieriger, wenn eben wir alle dann nur noch das Haar in der Suppe suchen, aber nicht mehr konstruktiv nach vorne denken. Würde denken, dass der Kanzler damit dann schon einen Punkt hat. Ironischerweise war er natürlich selber früher der oberste Nörgler in seiner Rolle als Oppositionschef. Aber mit diesem Widerspruch muss er leben. Und ich denke, da kann er durchaus dann auch anmahnen, dass man etwas konstruktiver mit ihm und der Regierung auch umgeht, ein Stück weit.
2: Also ein bisschen mehr Optimismus würde uns wahrscheinlich ganz gut tun. Gerade in Berlin im Prinzip die Hauptstadt der Nörgler, wenn ich das so
8: in der Tat,
2: richtig
8: ja.
2: beschreibe. Vielen Dank, Florian Schmidt, der Leiter des Hauptstadtbüros von T-Online. Danke für die Presseschau heute Morgen.
8: Danke.
0: In dieser Woche nimmt uns unsere Kollegin Sabine Platz mit auf eine Reise in ganz unterschiedliche Klostergärten in Deutschland. Gestern am Bodensee, heute am Niederrhein. Wir lernen was über Ligusterkegel, über Mut und auch was Bier mit der Libido anstellt. Bitte schön. Dachte ich zumindest.
9: Gucken Sie mal, da

0: unten. Ist das nicht herrlich? Wer so wie ich gerade zufällig am linken Niederrhein mit dem Rad unterwegs ist,
1: der sollte unbedingt im Terrassengarten von Klosterkamm ein Päuschen machen.
0: Das ehemalige Zisterzienserkloster wurde vor über 900 Jahren gegründet. Die Ordensbrüder waren hervorragende Landwirte. Sie legten Moore trocken und machten das Land rund ums Kloster urbar. Die Gärtnertruppe, die heute für die Flächen zuständig ist,
2: guten Morgen,
3: hallo,
0: kommt gerade aus der Frühstückspause. Katja Förster und Holger Liedgens haben viel zu tun. Der Schnitt der Ligusterkegel steht an.
4: Ich selber habe immer Respekt vor den Kollegen in jüngster Vergangenheit, die das ohne maschinelle Unterstützung gemacht haben. Ja. Da habe ich mal großen Respekt vor.
1: Ja, das wird ja früher so gewesen sein, logischerweise.
4: Ging ja nicht anders. Die Technik war ja nicht so weit.
1: Nee. Na?
0: 278 Liguster und andere Gehölze müssen in Kegelform geschnitten und gehalten werden. Langsam und akribisch macht Holger sich ans Werk. Er arbeitet von unten nach oben.
4: Also grundsätzlich muss man ein bisschen mutig rangehen an die ganze Geschichte. Ruhig tief ans alte Holz gehen. Und desto besser oder kompakter ist die Pflanze nachher auch im Grundgerüst. Wenn nachher die Triebe innen drin alles zu lang sind, dann wird die sehr wackelig, die Pflanze.
0: Die Kegel sind bis zu 3 Meter hoch und stehen auf steilen Flächen zwischen den Terrassen.
1: Das heißt, man steht schräg, muss aber gerade schneiden.
0: Holger ist hochkonzentriert und ich komme schon beim Zusammenhaken des Rückschnitts ins Schwitzen.
1: Haben Sie je darüber nachgedacht, sich selber als Porträt in so einem Liguster zu verewigen?
4: Niemals. Überhaupt, auf den Gedanken bin ich nie gekommen.
1: Absolut.
4: Nein, nein, um Gottes Willen.
0: Die historische Anlage ist rein ökologisch bewirtschaftet. Auf dem Parterre ist Katja schon den halben Tag mit Unkrautbekämpfung beschäftigt. Dazu nutzt sie ausschließlich heißes Wasser.
1: Ja, und das ist jetzt 90 Grad, ja?
2: Ja. Das Eiweiß in der Pflanze zerplatzt, gerinnt und dadurch geht die Pflanze dann kaputt.
0: Tja. Früher waren die Flächen im unteren Teil dieses Barockgartens mit Gemüse bepflanzt. Heute sind es bunte Blumenrabatten.
1: Aber den Kräutergarten, der zum Kloster gehört, oben, den gibt's immer noch.
0: Versteckt zwischen den Mauern des Klosters liegt er und ist ebenfalls öffentlich zugänglich. Allerlei interessante Gewächse finden sich hier. Blühender Granatapfel, stramm stehender Beerenklau, fast reife Feigen und duftendes Heiligenkraut. Gepflegt wird dieser Teil des Gartens ausschließlich von Ehrenamtlichen.
1: Hi.
0: Einer von ihnen ist Christian. Mehrmals pro Woche ist er hier. Und das da ist Hopfen. Der, erklärt mir Christian, wurde nicht ohne Grund von den Mönchen zum Bierbrauen genutzt. Bier senkt die Libido.
5: Und das war ja bei den Mönchen sehr wichtig. Die leben ja in Askese und da sollte ja nicht so viel Lust da sein.
1: Deswegen haben die Mönche immer Bier getrunken.
5: Genau.
1: Damit die nicht so große Lust haben.
5: Genau. Besser ist Wein.
1: Besser ist Wein?
5: Ja, ja, genau.
1: Da hat man dann wieder Bock.
5: Genau, genau.
1: Oh, das ist doch gut.
0: Kinder, man lernt einfach nie aus. Und erst recht nicht auf einer Reise durch Deutschlands Klostergärten.
6: Wahnsinn. Sehr schön, was man alles lernt. Und morgen ist Sabine Platz unterwegs im Kloster Oberzell in Bayern. Ja.
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8: Ja, es waren tragische Momente bei der Tour de France. Nach einem schweren Sturz bricht sich Florian Lipowitz das Schlüsselbein. Und für den besten deutschen Fahrer endet die diesjährige Tour damit vorzeitig und schmerzhaft.
9: Es sind diese Bilder, die am frühen Abend erschrecken. In einer engen Rechtskurve stürzt Florian Lipowitz mit hoher Geschwindigkeit, knallt 8 Kilometer vor dem Ziel in die Absperrung, wird sofort medizinisch versorgt. Er hält sich die rechte Schulter, ein Schlüsselbeinbruch, die Tour für ihn gelaufen. Ein herber Rückschlag für das gesamte Team.
10: Gestürzt, super schade, dass er nicht weitermachen kann. Wäre nicht nur im Kampf ums Podium vermissen, sondern wir werden dann als Menschen vermissen hier.
9: Erste Untersuchungen an dem 25-jährigen Lipowitz werden noch in der mobilen medizinischen Station gemacht. Und an fast identischer Stelle auf der Strecke kommt etwas später auch der gesamtführende Tadej Pogacar ins Straucheln, kann bei gedrosseltem Tempo gerade noch ein Ausrutschen verhindern. Ich bin da in der engen Kurve, wo Lippo gestürzt ist, bin ich ebenfalls fast zu Fall gekommen. Ich weiß nicht so richtig, was das war. Ich hoffe, dass Lippo okay ist und sich schnell wieder erholt. Schon auf der letzten Etappe am Sonntag stürzt der Däne und Mitpodiumsfavorit Jonas Vingegaard und bricht sich auch das Schlüsselbein. Und er fährt zielgerichtet zum nächsten Sieg, Lipowitz Teamkamerad Remco Evenepoel. Beim einzigen Einzelzeitfahren gibt der Belgier Gas, fährt mit schnellen 32 Minuten und 19 Sekunden die 26 Kilometer lange Strecke am Genfer See. Der gesamtführende Tadej Pogačar kommt 28 Sekunden später als Zweiter ins Ziel in Tournon-les-Bains. Und apropos Ziel, bis zum Sturz lag Florian Lipowitz sehr gut in der Zeit, hätte gestern einen Podiumsplatz bekommen können. Statt Podium nun Krankenhaus. Ein bitteres Ende für den Vorjahresdritten.
8: Ja, das ist so. Und ab heute Abend wird dann Hannover die Bühne des deutschen Spitzensports. Denn dann werden die Finals feierlich eröffnet. Dort und in Bochum werden dann in den kommenden Tagen die deutschen Meisterschaften in 24 Sportarten ausgetragen. Erstmals jetzt auch im Jujutsu.
3: Super!
11: See ya! So.
12: Jujutsu, eine Sportart, macht die Ansage, der Kampfschrei, das unverwechselbare Markenzeichen eines jeden Jujutsukas. Am Ausruf erkennt man, wer vor einem steht. Jamila Chatterjee ist jetzt 10 Jahre dabei, 5 Jahre davon in der Nationalmannschaft. Für Deutschlands Topkämpferin ist Jujutsu mehr als nur Sport.
13: Ich glaube auf jeden Fall, dass Sport einen Charakter sehr prägt und gerade Kampfsport am Selbstbewusstsein das Selbstbewusstsein stärken kann. Merkt gerade bei den jungen Mädels in der Pubertät, dass das sehr viel hilft. Und das habe ich auch durchgemacht.
12: Die 23-Jährige hat gelernt, sich durchzukämpfen. Vor 1,5 Jahren drohte ein Kreuzbandriss, ihre Karriere zu beenden. Doch Jamila gab nicht auf. Lohn des monatelangen Quälens. Die Berlinerin wurde auf Anhieb deutsche Meisterin. Jujutsu ist ein Zuschussgeschäft. Man kann davon nicht leben, sondern man lebt für den Sport. Alle Top-Athleten haben abseits der Matte Jobs, mit denen sie ihre Leidenschaft finanzieren. Jamila arbeitet als Physiotherapeutin und Yogalehrerin.
13: Ich habe hier in der Praxis die Möglichkeit, eine 4-Tage-Woche zu arbeiten. Das erleichtert gerade Trainingslager übers Wochenende sehr. Aber abgesehen davon bin ich darauf angewiesen, dass ich abends ins Training kann und nach dem Arbeiten noch fit genug dafür bin.
12: Öffentlichkeit ist für jede Sportart wichtig. Dass man nun zum ersten Mal bei den Finals dabei ist, ist für Jujutsu wie ein Hauptgewinn.
13: Leider muss man sagen, dass alle nicht-olympischen Sportarten, und dazu zählt auch Jujutsu, total unterrepräsentiert in den Medien ist. Und das ist echt schade, weil wir stecken da so viel Herzblut rein.
12: Jujutsu, eine Selbstverteidigungssportart, die in Deutschland entwickelt wurde. Kampfkunst made in Germany. Am Freitag endlich mal wieder länger im Fernsehen. Die erste Runde im Fight um Aufmerksamkeit haben die Jujutsu-Cast damit schon mal gewonnen.
8: Ja. Ja, erstmals gibt es also auch Jujutsu bei den Finals. Und über dieses große Multisport-Event sprechen wir dann hier in einer halben Stunde mit unserem ZDF-Experten Ronald Raue.
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6: Guten Morgen von uns beiden an diesem Mittwoch.
14: Schönen guten Morgen um 7.58 Uhr. Das sind unsere Themen.
6: Kein Alkohol. Deutsche Bahn plant verboten an allen deutschen Bahnhöfen.
14: Kinderwunsch. Diskussion über die Leihmutterschaft.
6: Und Kinotipps haben wir auch von Greifvögeln und Spielzeughelden.
14: Wer im Kino vorne und hinten sitzt, haben wir schon geklärt in dieser Sendung. Aber wir haben gerade über Sport gesprochen. Und ich habe ja seit 2 Monaten einen Tennisarm.
6: Ja, das ist wirklich bedauerlich, weil ich weiß, das dauert auch lange. Ne? Das geht nicht mal so eben weg mit einer Massage oder einer Spritze, sondern da brauchst du ein bisschen Geduld.
14: Ja, nervig. Wenn gar nichts mehr hilft, sagte mir mein Arzt, dann kommt die Blutegeltherapie.
6: Oh ja, wirklich?
14: So wie bei Stand By Me, weißt du das noch?
6: Da musst du mir sagen, ob das was bringt.
14: Ich sag dir Bescheid.
6: Ja, okay.
14: was wollten wir jetzt machen? Wir quatschen über Altmännersport. Wir haben aber auch seriöse Gespräche geführt bereits in dieser Sendung. Wir sprechen diese Woche zum Beginn der Sommerpause im Parlament mit allen im Bundestag vertretenen Parteien. Wir hatten Sören Pellmann, den Fraktionsvorsitzenden der Linken, um kurz nach 7 zu Gast. Alle Gespräche später auch auf der ZDF heute Nachrichten-App. Das große Thema heute Morgen: Alkoholverbot an Deutschlands Bahnhöfen ab Mitte Oktober. Dazu sprechen wir im Top-Thema mit Alexander Peutz. Er ist der stellvertretende Bundesvorsitzende der Gewerkschaft der Polizei. Und Riesendebatte in Deutschland nach der Causa Spahn um das Thema Leihmutterschaft. Um kurz nach 8:30 bei uns Professorin Frauke Brosius-Gersdorf, die Verfassungsrechtlerin aus Potsdam, die sich für eine Legalisierung der Leihmutterschaft in Deutschland ausspricht.
6: Ja, wird ein spannendes Gespräch, denke ich. Lassen uns jetzt die Nachrichtenlage zusammenfassen. Was ist wichtig, was wird wichtig? Marc Burgemeister weiß es. Schönen guten Morgen, Marc.
14: Guten Morgen.
3: Lieben Dank und Grüße nach Berlin. Einen schönen guten Morgen zum frühen Nachrichtenüberblick. Der ukrainische Präsident Zelensky hat nun auch Armeechef Syrsky entlassen. Zuvor hatte er bereits den populären Verteidigungsminister Fjodorow abgesetzt. Das führte zu Protesten auf den Straßen. Die Demonstranten forderten auch den Rücktritt Syrskys. Zwischen dem Armeechef und dem Minister hatte es offenbar Streit gegeben. Neuer Oberbefehlshaber der ukrainischen Streitkräfte wird Mykhailo Drapaty. Auch diese Nacht haben die USA wieder Ziele in Iran angegriffen. Dabei waren erstmals seit Wochen offenbar US-Kampfflugzeuge auch wieder über der Hauptstadt Teheran im Einsatz. Laut US-Verteidigungsminister Hegseth belaufen sich die Kosten des Krieges mittlerweile auf 37 Milliarden US-Dollar. Das sagte er bei einer Anhörung im Senat und warb für einen Nachtragshaushalt fürs Pentagon von 67 Milliarden Dollar. Der US-Konzern OpenAI hat die Verantwortung für einen Hackerangriff auf die KI-Plattform Hugging Face übernommen. Wie OpenAI mitteilte, habe sich die eigene KI bei einem eigentlich abgeschotteten Test in der vergangenen Woche selbstständig Zugang zum Internet verschafft und dann die Plattform von Hugging Face angegriffen. Es sei ein beispielloser Cybervorfall. OpenAI kündigte an, die Sicherheitsvorkehrungen zu verschärfen. Außenminister Badephul hat bei seinem Besuch in Nigeria auf die Bedeutung des afrikanischen Landes hingewiesen und die deutsche Wirtschaft zu mehr Investitionen aufgerufen. Nigeria ist Afrikas größter Ölproduzent. In der Metropole Lagos standen vor allem Gespräche mit Wirtschaftsvertretern im Mittelpunkt. Badephul traf sich aber auch mit Influencern und Vertretern von Start-ups. Als erstes EU-Land führt Frankreich ab September ein Social-Media-Verbot für unter 15-Jährige ein. Senat und Parlament stimmten mit breiter Mehrheit für das Gesetz. Es soll die mentale Gesundheit Heranwachsender schützen. Auch Deutschland und andere EU-Länder diskutieren über strengere Social-Media-Regeln. Frankreich, Spanien und Italien kämpfen weiter gegen schwere Waldbrände. In Südfrankreich sind fast 1000 Feuerwehrleute im Einsatz gegen sich rasch ausbreitendes Feuer. Hunderte Menschen mussten fliehen. Auch in Spanien brennt es seit Tagen. Dort verschärft eine dritte Hitzewelle die Lage. Für viele Regionen, auch für die Balearen, wurde die zweithöchste Hitzewarnstufe ausgerufen. Soweit heute Express. Eine neue Hitzewelle gibt es bei uns hier in Deutschland momentan nicht. Eher kommt eine Kaltfront auf uns zu. Alles Weitere verrät uns jetzt Benjamin Stöwe.
15: Vielen Dank, Marc, und guten Morgen, liebe Zuschauerinnen und Zuschauer. Herzlich willkommen zum MoMA-Wetter und einem durchschnittlichen mitteleuropäischen Sommer. Aber zum Wochenende wird es für alle wärmer, sonniger und wieder sommerlicher. Dann gibt es noch mal eine kleine Delle und spätestens zum Ende der kommenden Woche, Ende Juli, tatsächlich verbreitet Temperaturen zwischen 25 und knapp über 30 Grad Celsius. Das ist die Perspektive und hier sehen wir den Ausblick auf diesen Sonne-Wolken-Mix. Gestern Abend von Glowe aus fotografiert. Wir sind auf der Insel. Insel Rügen und Anke Hanusik schickt uns dieses Foto. Vielen Dank dafür. Verschaffen wir uns mal einen Überblick über die Wetterlage heute und beginnen mit dem Satellitenfilm. Dann sehen wir den Tiefdruckeinfluss aus dem Norden. Der ist verantwortlich für eben diese Kaltfront, die da in unsere Richtung strebt. Und das tut sie gerade an den Küsten, begleitet von einem teilweise doch recht böigen Wind, für viele von uns spürbar, aber auch mit dichten Wolken. Wie sieht das ganz aktuell aus? Wir haben ein frisch gemachtes Satellitenbild. Da sieht man sehr schön, wie diese Wolkendecke vorankommt. Vor allem aber in der Südhälfte ist es nicht nur ein trockener, sondern auch klarer, sehr sonniger Start in den Tag. Kontrastprogramm, wie wir das ja auch schon teilweise aus den vergangenen Tagen kennen. Bei folgenden Temperaturen zum Start in den Mittwoch meldet Schwarzburg in Thüringen aktuell 9 Grad Celsius. 17 sind es auf Baltrum. Schauen wir auf das Wettergeschehen in der Zusammenfassung. Dann wird sich an der grundsätzlichen Lage, dem wolkenverhangenen Norden und dem freundlichen Süden im Tagesverlauf wenig ändern. Ganz im Südwesten sind 13, teilweise 14 Stunden Sonnenschein drin. Für den Norden bleibt es bei 1 bis 3 Stunden Sonnenschein. Das Ganze begleitet von vereinzelten Schauern. 1 bis 3 Liter Regen auf den Quadratmeter, im Umfeld der Gewitter auch mal bis 5 Liter kann es geben. Sehr übersichtlich auch rechts in der Tabelle die für den heutigen Tag erwarteten Höchstwerte. Cuxhaven mit 18 Grad, Rheinfelden im Südwesten mit 28. Abschließend der Blick auf die Aussichten für die kommenden Tage. Da sehen wir morgen noch mal vereinzelte Schauer und Gewitter im Nordosten. Dann der Freitag, vor allem aber der Samstag, sehr freundlich, sehr sonnig, sommerlich 20 bis 31 Grad. Zum Sonntag die leichte Delle, aber auch das sieht auf der Karte intensiver aus, als es in der Wirklichkeit werden wird. 1 bis 5 Liter auf den Quadratmeter, die Niederschlagserwartung am Alpenrand vielleicht mal bis 10. Soweit zum MoMa-Wetter für den Moment. Und wenn Sie ähnliche Eindrücke wie diesen tollen Sonnenanblick von Anke mit uns teilen möchten, moma-wetter@zdf.de ist meine Mailadresse. Ich freue mich auf Ihre Post und wünsche Ihnen jetzt einen guten Start in den Mittwoch.
14: Und damit ist Zeit fürs Top-Thema. Nochmal schönen guten Morgen.
6: Guten Morgen. Ja, es ist ein radikaler Schritt, zu dem wahrscheinlich alle eine Meinung haben. Kein Alkoholkonsum mehr in Deutschlands Bahnhöfen.
14: Mit dem Wegbier an den Bahnsteig ist es also vorbei. So will die Deutsche Bahn mit Sicherheit die Sicherheit verbessern. Unser Top-Thema.
16: Unser Top-Thema heute: Alkoholkonsumverbot in deutschen Bahnhöfen. Mehr Sicherheit für Reisende? Wie lässt sich die Maßnahme umsetzen? Das Top-Thema jetzt im ZDF-Morgenmagazin.
14: Ja, Bier, Wein, Schnaps in den 5400 Bahnhöfen in Deutschland soll in Zukunft das Trinken von Alkohol verboten werden. Bis zum 15. Oktober dieses Jahres soll all dies schrittweise umgesetzt werden, um Bahnreisen für die Menschen sicherer zu machen und um die Gewalt zu reduzieren.
6: Ja, in Zügen und in der Bahnhofsgastronomie darf allerdings weiter Alkohol getrunken werden. Die Reaktionen darauf, die sind unterschiedlich. Und wie sinnvoll die Maßnahme ist und welche Probleme ihre Umsetzung bereiten könnte, dazu jetzt Sadet Chapski.
17: Das schnelle Bier am Bahnsteig wird schon bald der Vergangenheit angehören. Bisher gilt schon an 30 großen Bahnhöfen ein striktes Alkoholkonsumverbot. Bis Mitte Oktober soll es auf alle 5400 deutschen Bahnhöfe ausgeweitet werden.
18: Also es wird nicht komplett für eine Lösung sorgen, aber es ist ein wichtiger Schritt.
19: Ich finde, sie sollten es aber im Boot, im Zug auch verbieten, wenn sie Fußball spielen gehen.
20: Ich finde, der Berliner Bahnhof ist super groß und dafür ist es eigentlich relativ friedlich. Ich bin hier jeden Tag.
21: Wir kennen es ja alle, wenn wir dann irgendwie spät nach Hause kommen, dann noch den Zug nehmen wollen und naja, dann größere Gruppen da sind, die vielleicht auch alkoholisiert sind. Und wenn es dann halt hier auch zu kaufen gibt und die Leute es hier am Bahnsteig konsumieren, dann ist natürlich, dann wird man noch mal eher angesprochen und so. Und ist ja irgendwie auch scheiße, wenn man dann irgendwie mit ungutem Gefühl nach Hause fährt.
17: Laut Deutscher Bahn hängen Alkohol und Gewalt oft zusammen. Letzte Woche war ein DB-Sicherheitsmitarbeiter nach einer Auseinandersetzung mit einem wohl alkoholisierten Fahrgast aus einem fahrenden Regionalzug gestürzt. Jetzt will die Bahn zeigen, sie greift durch.
18: Wir machen unsere Bahnhöfe alkoholfrei, weil wir der Meinung sind, dann sind sie auch sicherer. Sicherheit hat für uns oberste Priorität. Und gerade nach den Ereignissen der vergangenen Woche haben wir es uns ganz klar vorgenommen, wir wollen die Bahnhöfe sicherer machen.
17: Wer künftig an Bahnhöfen beim Trinken erwischt wird, riskiert Platzverweis und Hausverbot. In der Bahnhofsgastronomie darf aber weiter Alkohol ausgeschenkt werden. Auch in vielen Zügen soll Alkoholkonsum weiterhin erlaubt sein. Am Bahnhof Zoologischer Garten gilt das Alkoholkonsumverbot schon seit dem 1. Mai. Bei der Berliner Stadtmission hat man befürchtet, dass es dazu führen könnte, gezielt Wohnungslose zu vertreiben. Das erste Fazit ist allerdings positiv.
2: Wir haben das Gefühl, das wird mit Augenmaß durchgeführt und wir haben auch sehr, sehr gute Erfahrungen mit den DB-Sicherheitsleuten und auch mit denen der Berliner Verkehrsbetriebe, dass man die Leute nicht nur wegschickt, sondern ihnen auch Tipps gibt, wo sie hingehen können.
17: Bis zum 15. Oktober sollen jetzt die Hausordnungen aller Bahnhöfe in Abstimmung mit Kommunen und Behörden entsprechend angepasst werden. Allerdings ist das Personal knapp. Die Umsetzung des Verbots an 5.400 Bahnhöfen rund um die Uhr könnte also schwierig werden.
14: Alkoholverbot an Deutschlands Bahnhöfen. Darüber wollen wir sprechen mit Alexander Peutz, dem stellvertretenden Vorsitzenden der Gewerkschaft der Polizei. Schönen guten Morgen.
4: Schönen guten Morgen.
14: Was halten Sie von dem geplanten Verbot von Alkohol an Bahnhöfen der Deutschen Bahn?
4: Ja, schauen wir uns die Situation in Deutschland an, stellen wir fest, dass die Bahnhöfe zu Hotspots des Kriminalitätsgeschehens geworden sind. Wir haben Waffendelikte, Gewaltdelikte, ansteigende Straftaten. Und wir haben enormen Personenverkehr. Also muss man die Entscheidung schon grundsätzlich befürworten, hier Maßnahmen zu vollziehen. Wir haben über Videoüberwachung gesprochen, wir haben über personelle Stärkung gesprochen, immer um Stufenmodell und der Verhältnismäßigkeit. Und jetzt ein Alkoholkonsumverbot vorzuschlagen, ist grundsätzlich richtig. Aber die Umsetzung, die konsequente Umsetzung, die wird entscheidend sein.
14: Das wäre meine nächste Frage gewesen. Denn die große Frage ist ja, wer das Ganze dann auch kontrolliert und umsetzt. Wenn ich die Gewerkschaft der Polizei richtig verstanden habe, sehen Sie da vor allem die Sicherheitsleute der Deutschen Bahn in der Pflicht. Es gibt ja schon mehr als 30 Bahnhöfe in Deutschland, wo es Alkoholverbot gibt. Wie sind da die Erfahrungen?
4: Wir haben insbesondere an großen Bahnhöfen wie München, Bremen als auch Hamburg schon ein Alkoholkonsumverbot. Da haben wir sehr positive Erfahrungen. Hier gehen die Straftaten, insbesondere die Gewaltdelikte, zurück. Das zeigt ein positives Bild. Die konsequente Umsetzung als auch die Handlungssicherheit für dieses Gesetz, die muss hergestellt werden. Wir haben einen Flickenteppich, zwar ein Alkoholkonsumverbot auf den Bahnhöfen, aber es darf Alkohol mitgeführt werden, es darf in den Zügen weiterhin konsumiert werden. Sinn ist ja die Sache, dass man alkoholisierte Personen vom Bahnhof wegbekommt. Dieses Ziel muss gemeinsam verfolgt werden mit der DB-Sicherheit und den Sicherheitsbehörden.
14: Gemeinsam, sagen Sie, aber wer ist dann am Ende zuständig? Inwieweit sehen Sie sich als Polizistinnen und Polizisten auch in der Pflicht?
4: Das Hausrecht für dieses Alkoholkonsumverbot muss erstmal die DB-Sicherheit durchführen. Das ist die oberste Priorität jetzt der DB-Sicherheit, das zu vollziehen. Was nicht passieren darf, ist, dass ein Vollzugsdefizit jetzt einsetzt. Unsere Kolleginnen und Kollegen der Bundespolizei, die tagtäglich einen guten Job machen, die werden erst zuständig, wenn quasi Straftaten passieren, um diese zu verfolgen, um diese zu ahnden. Das wird wahrscheinlich passieren, wenn dann Platzverweise und das Hausverbot durchgesetzt werden muss, aus Erfahrung, dass über 80% dann die Bundespolizei unterstützend tätig werden muss. Hier müssen wir personell auf jeden Fall die Bundespolizei stärken.
14: Sie haben eben einen wichtigen Punkt schon angesprochen. Das Alkoholkonsumverbot gilt nicht in Zügen, auch nicht in der typischen Bahnhofsgaststätte. Wie viel bringt dann das Verbot auf dem Bahnhofsgelände, wenn in Zügen weiter getrunken werden darf?
4: Das Ziel dieser Maßnahme ist ja, Gewaltdelikte zu verhindern, wo Alkohol im Spiel ist. Also müssen wir gewährleisten, dass hier kein Flickenteppich vorhanden ist, dass quasi in dem einen Ort konsumiert werden darf und auf dem anderen nicht und das dann auch nicht kontrolliert wird, weil letztendlich führt das zu Konfliktsituationen. Das muss behoben werden. Also letztendlich wäre es konsequent, auch in den Zügen ein Alkoholkonsumverbot auszusprechen, damit eben diese gewaltbereiten und vehementen Personen dann vom Bahnhof verschwinden und diese Gewaltdelikte aufhören, die wir in den letzten Wochen auch feststellen mussten.
14: Ein Auslöser für das Verbot war ja der Vorfall in einem Zug am Freitagabend in Baden-Württemberg. Da wurde ein Sicherheitsmitarbeiter im Zug von einem alkoholisierten Fahrgast angegriffen. Er fiel dann gegen die Tür. Ganz tragischer Fall. Die Tür ging auf und der Sicherheitsmitarbeiter fiel bei voller Fahrt auf das Gleisbett. Kann man denn solche Vorfälle mit einem Alkoholverbot verhindern?
4: Das Ziel muss sein, ein Maßnahmenpaket hier zu schnüren, um quasi solche Sachverhalte zu verhindern. Also wir haben über Videoüberwachung gesprochen, wir haben über die Stärkung des Personals gesprochen, über Präventionsangebote. Und jetzt kommt ein Alkoholkonsumverbot, was grundsätzlich zu befürworten ist. Wichtig ist, dass man personell stärkt und dieses Maßnahmenpaket schnürt, um in Gänze quasi dieser Lage Herr zu werden, damit eben solche Situationen nicht mehr eintreten. Und die polizeiliche Königsdisziplin ist die Prävention. Also wir müssen Gefahren abwehren, tätig werden, auf die Gefahren und auf die Konsequenzen hinweisen.
14: Eigentlich sind die Regelungen in Deutschland ja bisher ziemlich locker, wenn man Vergleiche zieht zum Ausland. USA zum Beispiel darf im öffentlichen Raum überhaupt kein Alkohol getrunken werden. Halten Sie ein weitergehendes Alkoholkonsumverbot auf Deutschlands Straßen und Plätzen für sinnvoll?
4: Ich glaube, das ist immer abhängig von der Lage. Ich glaube, hier muss man die Verhältnismäßigkeit wahren. Ich glaube, über 90% der Bevölkerung verhält sich friedlich, trinkt Alkohol und kann sich dementsprechend auch verhalten. Für diese 10%, die es gelten, müssen die Sicherheitsbehörden so gewappnet sein, damit man diese 10% quasi dann auch im Griff hat. Deshalb für ein nahtloses Alkoholverbot auf öffentlichen Plätzen gibt es die Lage momentan nicht her. Das müssen auch die Länder entscheiden mit der Lagebewertung. Das tun sie auch fortlaufend, das ist so richtig.
14: Jetzt schauen wir erstmal ab Oktober, was das Alkoholverbot auf Deutschlands Bahnhöfen bringt. Alexander Peutz war das, der stellvertretende Vorsitzende der Polizeigewerkschaft. Vielen Dank.
4: Sehr gern. Schönen Tag Ihnen.
6: Wir blicken in die Ukraine. Dort seit Tagen innenpolitische Turbulenzen, Proteste auch in der Hauptstadt Kiew. Und nun eine Reaktion von Präsident Zelensky, der Oberbefehlshaber der ukrainischen Streitkräfte, wurde entlassen. Und damit geht einer der alten Garde, der seine Karriere noch in der Sowjetunion begann. Viele Demonstranten fordern eine neue Generation von Generälen, die stärker auf den Schutz von Soldatenleben achten solle, zum Beispiel durch mehr Drohnentechnik. Wir gehen jetzt live nach Kiew zu unserer Reporterin Anne Brühl. Anne, ein neuer Oberbefehlshaber der ukrainischen Streitkräfte ist ja schon gefunden. Was bedeutet das jetzt für die Strategie der Ukraine?
1: Ja, zunächst mal will man an der Strategie festhalten, sie weiterentwickeln. Das hat Präsident Zelensky am Abend auch noch einmal betont. Er hat ausdrücklich diese Deep Strikes genannt. Und gerade in der vergangenen Nacht gab es ja wieder Deep Strikes auf ein Logistiklager in Russland, Angriffe auf der Krim. Mit dieser Personalie Trapati, dem neuen Oberbefehlshaber, da versucht Zelensky aber trotzdem so eine Art Spagat. Auf der einen Seite ist Trapati ein erfahrener Soldat, der jetzt auch in den letzten Jahren im Generalstab der Ukraine sehr eng mit dem alten Oberbefehlshaber Syrsky zusammengearbeitet hat. Aber auf der anderen Seite ist er deutlich jünger, 43, und das ist schon ein Generationswechsel, der da stattfindet. Und Trapati hat gestern Abend auch betont, er habe Respekt vor den Menschen, die das Land verteidigen. Und er möchte auch die Armeereform weiterführen. Das ist gerade hier im vollen Gange. Da geht es um so Themen wie Mobilisierung, ein großes Problem der Ukraine, aber eben auch um Rotation, also dass Soldaten ausgewechselt werden an Frontstellungen, aber eben auch um ein System der gerechten Bezahlung.
6: Durch all die Geschehnisse ist ja Druck aufgebaut worden auf Zelensky. Und es ist ja bemerkenswert, dass so viele Menschen auf die Straße gegangen sind. Richten sich die Proteste eigentlich auch gegen Präsident Zelensky persönlich?
1: Im Grunde genommen nur indirekt. Die Demonstranten kritisieren die Art, wie er kommuniziert und seine Entscheidungen trifft, im Fall des Verteidigungsministers auch am Parlament vorbei. Also das ist der Hauptkritikpunkt der Demonstranten. Aber sie fordern natürlich auch eine wichtige Rolle für den abgesetzten Verteidigungsminister Fedorov. Fedorov, interessanterweise, der hat sich gestern Abend zu Wort gemeldet. Er hat dem Neuen gratuliert, hat von frischem Wind gesprochen und gesagt, das Land, das brauche Visionen für ein Ende des Kriegs. Das klang wie eine Bewerbungsrede. Man weiß allerdings immer noch nicht so ganz genau, wofür. Zelensky hat gestern Abend versprochen, dass das heute endgültig geklärt werden wird. Aber der Druck auf ihn, der besteht weiter. Und die Demonstranten haben auch schon angekündigt, ihre Proteste fortzusetzen.
6: Interessante Entwicklungen in der Ukraine. Der Armeechef wurde entlassen, durch einen Jüngeren ersetzt. Dankeschön nach Kiew, Anne Brühl.
14: Dies also der aktuelle Blick nach Kiew in die Ukraine. Jetzt lernen Sie eine Gruppe von ukrainischen Jugendlichen kennen. Keine Schule, Zeit zum Spielen, einfach mal Urlaub machen. So sehen derzeit für Millionen von Kindern und Jugendlichen hier in Deutschland die Sommerferien aus. Und einige Jugendliche aus der Ukraine verbringen ihre Ferien gerade in Deutschland. Und zwar weniger als eine Pause von der Schule, sondern vielmehr als Ferien vom Krieg. Seit 2024 verbindet Mainz und die ukrainische Stadt Odessa am Schwarzen Meer eine Städtepartnerschaft. Inga Widau und Alina Bär haben die Jugendlichen bei ihrem Deutschlandbesuch begleitet.
5: Seit 4,5 Jahren bestimmen Luftalarm und Raketen Mikitas Alltag. Hier beim Kanufahren auf dem Glan wirkt das alles weit weg. Es ist so friedlich hier. Ich kann sogar Flugzeuge sehen. Es klingt vielleicht komisch, aber für mich ist ein Flugzeug etwas aus einem anderen Leben. In der Ukraine sieht man seit 5 Jahren keine Flugzeuge mehr. Es wirkt vielleicht wie ein Witz, aber für mich ist es einfach unglaublich. Eigentlich eine Kleinigkeit. Mikita macht zusammen mit 19 anderen Jugendlichen aus Odessa Ferien in Mainz. Ihnen allen hat Russlands Krieg viel genommen. Teile ihrer Familien sind gestorben oder in Kriegsgefangenschaft. Anastasia und ihre Schwester wachsen ohne ihren Vater auf. Auch auf dem Wasser können sie nicht komplett abschalten. Ich frage bei meiner Mutter immer nach, bist du in Sicherheit? Gibt es viele Alarme? Ich frage sie, auch wenn wir abends nicht telefonieren können. Dann schreiben wir uns Nachrichten, ob alles in Ordnung ist. Eine Woche volles Programm. Kanu fahren, klettern und Freibad. Mit aus der Ukraine gekommen sind 4 Betreuerinnen, darunter eine Psychologin. Ihr Ziel, für eine Woche vergessen, was zu Hause los ist. Wir reden mit den Kindern nicht jeden Tag über Bombenangriffe, Raketen oder Ähnliches. Aber natürlich vergessen wir das alles nicht. Krieg ist nichts, was man leicht vergessen kann. Wir versuchen einfach, neue Kraft zu tanken, um wieder nach Hause zu kommen und weitermachen zu können. Organisiert wird die Aktion von dem Partnerschaftsverein Mainz-Odessa. Die Kosten übernehmen die Stadt Mainz und verschiedene Stiftungen. Sie wollen ein Zeichen der Solidarität setzen.
0: Was in der Ukraine passiert, uns sehr direkt betrifft, dass die Ukraine auch ein Stück unseren Kampf für Freiheit dann ausfechtet. Und das ist jetzt ein winziger Beitrag dazu.
5: Für Mikita zählen die neuen Freundschaften, die er hier diesen Sommer schließt. Zu Hause macht man sich keine Sorgen um ihn. Meine Ferien laufen gut. Meiner Oma ist es wichtig, dass ich genug esse und dass mein Bauch voll ist. Dann ist für sie alles in Ordnung. Und so freuen sich viele von ihnen auf zu Hause. Denn auch wenn dort Krieg ist, Odessa und die Ukraine bleiben ihre Heimat.
14: Wir wünschen schöne Ferien.
6: Wünschen wir. Jetzt eine Frage an dich, Andreas. Kennst du einen Künstler, der einen berühmten Schauspieler oder eine berühmte Schauspielerin engagiert hat für sein Musikvideo?
14: Gibt es wahrscheinlich viele.
6: Ja, bestimmt hunderte. Ich hab
14: grad... Dieser aus Kevin allein zu Hause. Macaulay Culkin spielt in dem Video von Michael Jackson Black and White mit und er rappt.
6: Wo hast du den denn jetzt
14: hergeholt?
6: Ja, das ist wirklich lange.
14: Habe ich letztens.
6: Nicht schlecht.
14: Tauchte so auf.
6: Nicht schlecht. Jedenfalls geht es damit jetzt nicht weiter, aber indirekt ein Superstar der Popbranche, XCX, hat auch einen berühmten französischen Schauspieler für das aktuelle Musikvideo. Mehr dazu jetzt in der Szene. Dag Frey hat's.
10: Ein Noir-Video mit einem neurotischen Vincent Cassel. Nichts kann uns retten, nicht Musik, nicht Mode oder Filme, singt Charlie XCX auf ihrem neuen Album. Dennoch hat sie es Music Fashion Film genannt und veröffentlicht es diese Woche. Und damit ist klar, Rettung dürfen wir uns davon nicht erwarten. Was dann? Mit ihrem brandaktuellen Musikvideo, Moment, hier kommt sie auf der Kamera ins Bild gefahren, gibt sie eine Visitenkarte für Hollywood ab. Immerhin hat sie selbst Regie geführt. Ich bin total begierig darauf, am Set ganz viel verschiedene Dinge zu lernen und zu erleben. Zum Beispiel dabei zu sein, wie Regisseure arbeiten und von ihnen zu lernen. Ich möchte einfach alles wie ein Schwamm aufsaugen. Auch musikalisch hat sie Neuland entdeckt. Seit ihrem Sensationserfolg Brad, nur zu viele Zigaretten können sie jetzt noch stoppen. Wie man sieht, hat diese Dame außergewöhnlich viel Sinn für Sinnlichkeit. Darum hat sie dem Drängen einer Modezeitschrift stattgegeben, um bei einem Romantiktest 24 Stunden lang das heutige London an den hohen Ansprüchen ihres Zeitalters der Empfindsamkeit zu messen. Schon der Bereich Mobilität eine Katastrophe.
22: I'm just waiting for him to open the door.
10: Ja, aufs Öffnen der Motorkutschentür wartet sie vergeblich, ein Umstand, der sie aufs Leihfahrer zwingt. Ob dieser Kellner die Ehre unseres Zeitalters retten kann? Ihr Name? Wenn Sie darauf bestehen?
22: Miss Edgar Jones.
10: Miss Edgar Jones. Daisy Edgar Jones? Aber die hat doch gerade den Klassiker Sinn und Sinnlichkeit neu verfilmt. Ach so. Jetzt, da ich verliebt bin, muss ich nach Hause, ins Bett gehen und mich nach ihm verzehren. Da schau her, Wien kann nicht nur Walzer. Derzeit ist die Donaumetropole mit dem Impuls-Tanzfestival Welthauptstadt des zeitgenössischen Tanzes. Mit vielen Gelegenheiten zum Mitschwurfen, so beim Bollywood Blast. Und es gibt noch viel mehr.
9: Wir gehen momentan fast jeden Tag tanzen und probieren was Neues aus.
11: Wir haben ein paar Kurse vom Impulstanz gefunden. Bollywood, Contemporary Sass, Flamenco, Samba, Rio, solche Sachen. Ja.
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13: Was für eine tolle Geschichte!
7: Die Jagd nach den Titeln führt durch die ganze Region. Rudern und Kanu im Herz der Stadt auf dem Maschsee. 3x3 Basketball, Breaking und Bogenschießen am neuen Rathaus. Auf dem Steinhuder Meer messen sich die Segler, Windsurfer und Coastal Rower. Hier fällt auch die Entscheidung beim Triathlon. Stabhochsprung mitten in der City. Höhenflüge am Opernplatz. Die weiteren Titel der Leichtathleten werden in Bochum vergeben. Deutschlands beste Athletinnen und Athleten sind bereit für neue Höchstleistungen.
8: Ja, da wartet was Großes auf den deutschen Sport, die Finals 2026. Und darüber wollen wir jetzt sprechen, gemeinsam mit unserem ZDF-Experten Ronald Rauer. Einen wunderschönen guten Morgen.
23: Guten Morgen, freut mich.
8: Die Finals gibt es in der Form seit 2019. Hat sich da schon ein besonderer Geist entwickelt, beispielsweise wie wir ihn von Olympia ja kennen?
23: Er ist sehr ähnlich tatsächlich. Also die Athleten freuen sich unheimlich, vor allem so zentriert in der Stadt sein zu können. Und es entwickelt sich wirklich eine Atmosphäre, die an Paris erinnert, möchte ich fast sagen. Und das ist das, was es für die Athleten ausmacht, für die Zuschauer ausmacht, die Nähe zwischen Sport und Athleten, zwischen den Zuschauern. Und das ist schon was Besonderes, was wir da in Hannover erwarten können.
8: Und es wird ja auch gefühlt immer größer. 24 Sportarten sind es jetzt, so viele wie noch nie zuvor. Gibt es aus deiner Sicht dann besonderes Highlights, worauf sich die Fans und Zuschauer freuen können?
23: Für mich sind immer Highlights, die wirklich auch neu dabei sind. Also es sind ja olympische Sportarten auch neu dabei, wie Gewichtheben, aber auch nicht-olympische, wie Rapid Surfen auf der Leinewelle. Darauf freue ich mich ganz besonders. Auch in der Stadt ist ähnlich wie in München die Eisbachwelle. Und da freue ich mich ganz besonders, auch mal da rein zu schauen, was man sonst vielleicht nicht zu Augen bekommt. Und darauf freue ich mich besonders, ja.
8: Also wir merken, das Wasser ist fest verdrahtet.
23: Ein bisschen,
8: und wenn wir passenderweise schon mal einen zweifachen Kajak-Olympiasieger da haben, die Kanu-Wettbewerbe auf dem Maschsee mitten in der Stadt, ist das auch für die Athletinnen und Athleten etwas ganz Besonderes nochmal, dieses Setting auch?
23: Das Besondere ist ja, dass vor allen Dingen auch die Wettkämpfe immer in Örtlichkeiten stattfinden, die normal nicht für Athleten bestimmt sind. Also auf dem Maschsee oder auch Stabhochsprung auf dem Opernplatz. Das sind alles Gegebenheiten, die normalerweise auch für die Athleten nicht normal sind. Und das, wie gesagt, ergänzt einfach die Nähe zu den Zuschauern. Und das macht es für uns so besonders, für die Athleten so besonders. Und da, wie gesagt, hat jeder unheimlich Freude drauf. Und ich glaube, die 24 Sportarten, die jetzt neu dabei sind, das zeigt ja auch, dass alle unbedingt dabei sein wollen und zeigt, wie extrem sich das entwickelt.
8: Also eine ganz besondere Szenerie. 4 Wettkampftage sind es insgesamt. Wir freuen uns drauf und du, wie wir gemerkt haben, auch ganz besonders. Ja. Ronald, vielen Dank für dieses Gespräch. 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Und von den Finals jetzt nochmal zur Tour de France, wo es bei der 16. Etappe zu einem Schockmoment kam.
24: Bilder, die erschrecken. In dieser engen Rechtskurve stürzt Florian Lipowitz mit hoher Geschwindigkeit, knallt 8 Kilometer vor dem Ziel in die Absperrung, wird sofort medizinisch versorgt. Er hält sich die rechte Schulter, ein Schlüsselbeinbruch, die Tour für ihn gelaufen. Ein herber Rückschlag für das gesamte Team.
25: Gestürzt, super schade. Dass er nicht weitermachen kann, wäre nicht nur im Kampf ums Podium vermissen, sondern wir werden dann als Menschen vermissen hier.
24: Und an fast identischer Stelle auf der Strecke kommt etwas später auch der gesamtführende Tadej Pogacar ins Straucheln, ist erschüttert über den schlimmen Sturz, wie auch andere Fahrer. Ich bin da in der engen Kurve, wo Lippo gestürzt ist, bin ich ebenfalls fast zu Fall gekommen. Ich weiß nicht so richtig, was das war. Ich hoffe, dass Lippo okay ist.
25: So I hope Lippo is okay.
24: Statt Podium nun Krankenhaus. Ein bitteres Ende für den Vorjahresdritten.
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6: Am Tag der Crème Brûlée, wusste ich auch nicht, gerade rausgefunden. Ja, es ist heute.
14: Also, es gibt ja wahrscheinlich viele Zuschauer, die denken, der Sirin, der denkt sich das alles aus. Hast du denn das jetzt her?
6: Ja, es gibt so spezielle Seiten, die diese Motto-Tage mal auflisten. Da habe ich sehr. Ich mag das ehrlich gesagt nicht. Das wird ja immer mit so einem Feuerding so flambiert, ne?
14: Oder? Ich mag es schon, ja. Hey. Und es muss aber, die Crème Brûlée muss sowohl kalt als auch, also sowohl kalt als auch warm sein. An unterschiedlichen Stellen.
6: Vielleicht haben Sie auch noch...
14: Hast du noch nicht so...
6: Nee, okay. Ich habe es einmal, ist nicht so mein Ding. Jetzt, aber wir ändern jetzt das Thema, schauen jetzt auf unsere Gästeliste, weil wir haben noch einiges vor mit Ihnen. Und sehen, dass Sören Pellmann da war, um kurz nach 7, der Fraktionsvorsitzende der Linken. Wir sprechen in dieser Woche mit allen im Bundestag vertretenen Parteien. Um 8.05 Uhr Alexander Polz, der Co-Bundesvorsitzende der Gewerkschaft der Polizei. Er hat sich den Fragen von Andreas gestellt zum Thema Alkoholverbot der Deutschen Bahn an den über 5000 Bahnhöfen. Und gleich haben wir noch Frauke Brosius-Gersdorf, die Verfassungsrechtlerin, hier bei uns zu Gast. Es geht um die Leihmutterschaftsdebatte. Sie hat sich für eine Legalisierung ausgesprochen, aber es ist komplex. Aktuelle Umfragen in Deutschland sagen, da ist ein 50-50-Bild. Viele wissen nicht so richtig, weil es ist ja auch wirklich eine schwierige Diskussion, wohin da die Reise geht, weil es so viel zu beachten gilt.
14: Kaum hat die Debatte begonnen, schon wird sie emotional geführt, hat man den Eindruck.
6: Ja, Armin Laschet hat sich dazu auch geäußert, zu Frauke Brosius-Gersdorf. Können wir vielleicht später noch mal ausführen.
14: Ja. Interessantes Gespräch um kurz nach halb. Jetzt erstmal die Heute Express und Marc Burgemeister. Schönen guten Morgen nochmal.
6: Guten Morgen.
3: Guten Morgen, liebe Grüße in die Hauptstadt und auch Ihnen guten Morgen. Hier sind die frühen Nachrichten. Der ukrainische Präsident Zelensky hat nun auch Armeechef Syrsky entlassen. Zuvor hatte er bereits den populären Verteidigungsminister Fjodorow abgesetzt. Das führte zu Protesten auf den Straßen. Die Demonstranten forderten auch den Rücktritt Syrskys. Zwischen dem Armeechef und dem Minister hatte es offenbar Streit gegeben. Neuer Oberbefehlshaber der ukrainischen Streitkräfte wird Mykhailo Drapaty. Auch diese Nacht haben die USA wieder Ziele in Iran angegriffen. Dabei waren erstmals seit Wochen offenbar US-Kampfflugzeuge auch wieder über der Hauptstadt Teheran im Einsatz. Laut US-Verteidigungsminister Hegseth belaufen sich die Kosten des Kriegs mittlerweile auf 37 Milliarden US-Dollar. Das sagte er bei einer Anhörung im Senat und warb für einen Nachtragshaushalt für das Pentagon von 67 Milliarden Dollar. Der US-Konzern OpenAI hat die Verantwortung für einen Hackerangriff auf die KI-Plattform Hugging Face übernommen. Wie OpenAI mitteilte, habe sich die eigene KI bei einem eigentlich abgeschotteten Test in der vergangenen Woche selbstständig Zugang zum Internet verschafft und dann die Plattform von Hugging Face angegriffen. Es sei ein beispielloser Cybervorfall. OpenAI kündigte an, die Sicherheitsvorkehrungen zu verschärfen. Außenminister Wadephul hat bei seinem Besuch in Nigeria auf die Bedeutung des afrikanischen Landes hingewiesen und die deutsche Wirtschaft zu mehr Investitionen aufgerufen. Nigeria ist Afrikas größter Ölproduzent. In der Metropole Lagos standen vor allem Gespräche mit Wirtschaftsvertretern im Mittelpunkt. Wadephul traf sich aber auch mit Influencern und Vertretern von Start-ups. In Chile sind nach den schweren Regenfällen viele Straßen und tausende Häuser beschädigt oder zerstört. Die Behörden melden mindestens 10 Tote. Etwa 50.000 Menschen sind noch von der Außenwelt abgeschnitten. Die ungewöhnlichen Regenmengen könnten erste Folgen des beginnenden El Niño-Wetterphänomens sein. Frankreich, Spanien und Italien kämpfen weiter gegen schwere Waldbrände. In Südfrankreich sind fast 1000 Feuerwehrleute im Einsatz gegen ein sich rasch ausbreitendes Feuer. Hunderte Menschen mussten fliehen. Auch in Spanien brennt es seit Tagen. Dort verschärft eine dritte Hitzewelle die Lage. Für viele Regionen, auch für die Balearen, wurde die zweithöchste Hitzewarnstufe ausgerufen. Soweit die Heute Express-Nachrichten. Eine neue Hitzewelle erwarten wir nicht, dafür ein bisschen anderes Wetter. Mehr dazu jetzt in den Aussichten von Benjamin Stöwe.
12: anderes Wetter, ja, das ist ja super. Vielen Dank, Marc, und guten Morgen, liebe Zuschauerinnen und Zuschauer. Herzlich willkommen zum MoMA-Wetter. Wie das ist, wenn man in einer Hitzewelle lebt, davon erzählt ein bisschen dieses Bild. Vor allem aber die Geschichte, die uns Alexander Tsipolanidis dazu erzählt. Er sagt, abends mal bei um 23 Uhr bei nur noch 30 Grad entspannen in Griechenland. So kann es gehen, 23 Uhr und 30 Grad. Das ist in der Tat entspannt, wenn tagsüber die Temperaturen bis auf 41 Grad ansteigen können. Und damit sind wir beim Blick aufs Wettergeschehen und sehen, bei uns ist es der Tiefdruckeinfluss. Hochsommerlich und heiß ist es in der Tat in der Mittelmeerregion. Hier sind die Temperaturen auf der Iberischen Halbinsel über 40 Grad, Richtung Griechenland über 40 Grad. Bei uns mit der kühlen Luft aus dem Norden 20 bis 25 Grad. Und wir sehen, Blick Richtung Tunesien, dort sogar 45 Grad. Und diese hohen Temperaturen, die spiegeln sich auch beim Blick auf die Wasserwerte wieder. Die Westmittelmeerregion teilweise bis 3 Grad zu warm. Vor der afrikanischen Küste sind es bis 5 Grad bei 32 Grad Wassertemperatur.

0: Gelegenheit, sich blicken zu lassen. Zwischendrin sind es die Wolken, auch immer mal ein Schauer, aber übersichtliche Regenmengen zwischen 1 und 3 Liter auf den Quadratmeter. Vielleicht im Umfeld der Gewitter mal bis 5. Das erstreckt sich bis weit in den Süden. Am freundlichsten heute im Südwesten. Da am äußersten Zipfel sind sogar 14 Stunden Sonnenschein drin. Da gibt es heute auch die höchsten Temperaturen bis 28 Grad. Ansonsten Richtung Nordseeküste nur 18 Grad. Wenn wir auf die Aussichten für die nächsten Tage schauen, dann noch mal morgen vereinzelt im Nordosten Schauer und Gewitter und dann aber Richtung Freitag und vor allem dann zum Samstag 20 bis 31 Grad, sehr sommerlich, sehr sonnig, teilweise heiß, bevor der Sonntag dann wieder wechselhafter wird, aber auch das in übersichtlichen Niederschlagsmengen begleitet von 1 bis 5 am Alpenrand vielleicht bis 10 Liter auf den Quadratmeter. Soweit zum Mummerwetter für den Moment und wir beenden diesen Wetterbericht mit einem schönen Eindruck aus dem Rheingau. Wir sind in der Nähe von Johannesberg. Danke an Edda und Jürgen Grünbender. Uns allen damit jetzt einen guten Start in den Mittwoch.
1: Vielen Dank, Benjamin. Nochmal schönen guten Morgen von uns um 8.36 Uhr.
2: Guten Morgen. Nach dem Rücktritt von Unionsfraktionschef Jens Spahn wird nicht nur groß über seine Nachfolge diskutiert, sondern auch über das Thema Leihmutterschaft. In Deutschland ist sie nicht erlaubt. Ihre Legalisierung wird nun aber prominent gefordert.
1: Ja, etwa von der Verfassungsrechtlerin Brosius Gersdorf, die jetzt gleich bei uns im MoMA zu Gast ist. Sie argumentiert mit dem im Grundgesetz verankerten Selbstbestimmungsrecht. Dazu schreibt der Ex-CDU-Chef Armin Laschet, etwas Plumperes dazu habe er noch nicht vernommen. Es wird also jetzt schon hitzig diskutiert.
2: Ja, politisch ist derzeit keine Mehrheit für eine Legalisierung erkennbar. Es ist eine komplexe, komplizierte Debatte, über die auch die Mitglieder des Ethikrates uneins sind. Mehr von Eleni Klotzikas.
3: Der Kinderwunsch. Bei manchen Menschen bleibt er lange unerfüllt. Einige entscheiden sich deshalb für den Weg der Leihmutterschaft. Dabei wird eine befruchtete Eizelle einer anderen Frau, der sogenannten Leihmutter, eingesetzt, die das Kind für die Wunscheltern meist gegen Bezahlung austrägt. In Deutschland ist sowohl die Eizellspende als auch das Einsetzen von Embryonen in Leihmütter verboten. Durch das Embryonenschutzgesetz, 1990 vom Bundestag verabschiedet. Die Frauenrechtsorganisation Terre de Femmes hält dieses Verbot nach wie vor für richtig, auch wenn die Leihmutterschaft auf Freiwilligkeit beruht.
4: Wie freiwillig ist freiwillig, wenn Frauen unbedingt auf dieses Geld angewiesen sind und wenn oft die vulnerabelsten Frauen Leihmütter sind und von gut situierten Personen im Ausland beauftragt werden, wenn sie dann während der Zeit der Leihmutterschaft, während sie Leihmutter sind, wirklich ihr das Recht auf die Selbstbestimmung, auf ihren Körper abgeben.
3: Befürworter einer Legalisierung argumentieren, das Verbot gehe an der Lebensrealität vieler Paare vorbei. Der Weg über das Ausland steht Deutschen offen. Agenturen vermitteln den Wunscheltern Eizellspenderinnen, die online ausgewählt werden können. Dazu eine Leihmutter, all-inclusive, hier in einer Preisspanne zwischen 140.000 und $235.000 in den USA. Günstiger gibt es das in Ländern wie Georgien. Das Leihmuttergeschäft im Ausland boomt, oft mit niedrigen Schutzstandards für die Frauen. Die Erfüllung ihres Kinderwunsches, Jens Spahns und seines Lebenspartners, hat eine gesellschaftliche Diskussion über das Thema entfacht. Die Union bleibt bei ihrer Ablehnung einer Legalisierung. Die Verfassungsrechtlerin Frau Gebrosius-Gersdorf wirft der Partei ein paternalistisches Weltbild vor. Frauen sollen selbst über ihren Körper entscheiden.
2: Und jetzt ist sie bei uns. Wir sprechen also mit der Verfassungsrechtlerin und ehemaligen Kandidatin für das Bundesverfassungsgericht, Frauke Brosius-Gersdorf. Schönen guten Morgen.
5: Guten Morgen.
2: Frau Brosius-Gersdorf, waren Sie eigentlich überrascht, dass ausgerechnet Jens Spahn eine Leihmutter in Anspruch genommen hat, obwohl seine Partei, die CDU, strikt dagegen ist?
5: Naja, ich war überrascht und war auch nicht überrascht. Nicht überrascht war ich, weil natürlich gleichgeschlechtliche homosexuelle Paare, die so einen Kinderwunsch haben, sich den nur mit einer Leihmutter erfüllen können. Und Leihmutterschaft ist in Deutschland verboten. Überrascht war ich natürlich insofern, als Jens Spahn selbst, aber auch seine Partei, ja im Februar dieses Jahres noch mal an dem Beschluss festgehalten hat, die Eizellspende nicht legalisieren zu wollen.
2: Da hätte er sich vielleicht zu Wort melden sollen, sagen viele Kritiker auch. Es gäbe ein Recht auf selbstbestimmtes Sterben, ein Recht auf Rauchen und Alkohol trinken, das sagen Sie. Deswegen sehen Sie gute Gründe dafür, Leihmutterschaft auch in Deutschland zu legalisieren. Lässt sich das wirklich vergleichen?
5: Nein, es lässt sich nicht vergleichen und das ist auch so ein bisschen verkürzt.

0: Es geht doch um folgenden Punkt und dazu dienen all diese Beispiele. Es geht mir nicht darum, um Parallelen zwischen Rauchen, Trinken und Leihmutterschaft und auch Eizellspende zu zeigen, sondern all das zeigt, dass im Zentrum unseres Grundgesetzes, unser Grundgesetz immer von der Selbstbestimmung des Einzelnen, auch von der Selbstbestimmung der Frau ausgeht. Ja, die Freiheit und der Mensch, das steht im Zentrum, seine Autonomie, sein selbstbestimmtes Handeln. Das heißt, die Menschenwürde, mit der jetzt vielfach argumentiert wird gegen die Legalisierung der Leihmutterschaft, die ist nicht die Grenze, die ist der Grund für die Selbstbestimmung. Sie dürfen Freiheit einschränken als Staat, aber nur da, wo Freiheit anderer beginnt. Und wenn eine Frau selbstbestimmt, autonom, freiwillig, gut informiert entscheidet, dass sie sich als Leihmutter zur Verfügung stellen möchte, dann darf der Staat das meines Erachtens nicht verbieten. Denn sowas wie ein Schutz vor sich selbst, der Sirin, das gibt es nicht.
1: Aber endet Selbstbestimmung nicht dort, wo Mutterschaft, wo der eigene Körper zum Vertragswerk wird?
0: Nein, wenn sie ein selbstbestimmtes, autonomes Handeln haben, dann nicht. Wir müssen natürlich die Frauen, und das ist ganz wichtig, ja, wir sind ja erst am Anfang dieser, wie ich finde, sehr guten und sehr wichtigen Debatte über die Legalisierung von Leihmutterschaft und Eizellspende. Der Staat muss unbedingt Vorkehrungen davor schaffen, dass Frauen irgendwie unter Druck und Zwang geraten, dass sie wirtschaftlich ausgebeutet werden und sich aus wirtschaftlicher Not zu einem solchen Schritt bereit erklären. Aber wenn sie diese Entscheidung gut informiert, selbstbestimmt und autonom tun, dann darf der Staat Ihnen Ihre Freiheit nicht einschränken. Sie müssen einfach sehen, Herr Sirin, das jetzige Verbot der Leihmutterschaft und der Eizellspende, das ist ein Grundrechtseingriff. Das ist ein Eingriff in Grundrechte der Menschen, die auf eine Leihmutterschaft oder eine Eizellspende angewiesen sind, um ein Kind zu bekommen. Und der Staat braucht für solche Grundrechtseingriffe einen Rechtfertigungsgrund.
1: Lassen Sie uns das ganz kurz auffächern. Es gibt ja einen Unterschied zwischen unbezahlter, sogenannter altruistischer Leihmutterschaft und eben kommerzieller, bei der Geld fließt. Sollte letztere Ihrer Meinung nach auch legal sein? Obwohl da viele Kritiker sagen, da die Ausbeutung ja beginnt, vielmals.
0: Also das ist eine der schwierigsten und wichtigsten Fragen, die Sie hier ansprechen. Wenn Eizellspende und Leihmutterschaft legalisiert erlaubt wird in Deutschland, müssen ganz viele Fragen geklärt werden. Und die gehört dazu. Wollen wir nur eine altruistische, also nur in Anführungsstrichen eine altruistische Leihmutterschaft, bei der die Leihmutter eine angemessene Aufwandsentschädigung bekommt? Das ist im Kern eine Kompensation für ihre finanziellen Aufwendungen. Oder soll es, wie in manchen Ländern es gibt, eine kommerzielle Leihmutterschaft geben?
1: Ist finanzielle Not wirklich eine freie Entscheidung dann?
0: Also der Staat muss Vorkehrungen dafür treffen, dass die Frauen nicht nur aus wirtschaftlicher Not heraus handeln, sondern dass die Entscheidung immer selbstbestimmt und autonom erfolgt. Aber wenn eine Frau gut informiert entscheidet, dann ist es eben eine Entscheidung, die Ausdruck ihrer Freiheit ist. Und lassen Sie mich noch mal kurz zu dieser wirklich wichtigen Entscheidung, Unterscheidung zwischen altruistischer und kommerzieller Leihmutterschaft eingehen. Altruistische Leihmutterschaft könnte natürlich einen Schritt in die Richtung gehen, dass der Gesetzgeber dafür sorgt, dass Frauen eben nicht durch einen hohen Gewinn dazu gebracht werden, eine Leihmutterschaft einzugehen. Andererseits müssen Sie auch bedenken, am Ende gehen diejenigen, nämlich die Frauen, die die größten Belastungen tragen, die Leihmütter, möglicherweise mit der geringsten Entlohnung daraus, während andere Kliniken, Vermittlungsagenturen daran verdienen. Und es besteht dann immer auch die Gefahr der Umgehung. Das müssen wir einfach sehen.
1: Es ist wirklich sehr komplex und es stellen sich in diesem Zusammenhang sehr viele Fragen. Und eine, die mich beschäftigt hat, war, was passiert mit einer Frau, die Leihmutter wird, es sich aber während des Prozesses anders überlegt? Wer hat dann das letzte Wort? Die Leihmutter oder die Vertragspartner, die dann sozusagen auch vielleicht die Eizelle zur Verfügung gestellt haben?
0: Das muss der Gesetzgeber entscheiden. Das muss er sehr sorgsam abwägen. Die Kommission für reproduktive Selbstbestimmung und Fortpflanzungsmedizin hat dazu einen Vorschlag gemacht, nämlich, dass die Leihmutter für eine kurze Zeit nach der Geburt noch das Recht haben soll, sich selbst für das Kind zu entscheiden und rechtliche Mutter zu werden. Ich finde das unglaublich schwierig, diese Frage. Die anderen Länder gehen da teilweise andere Wege. Aber all diese Fragen, ja, auch die Frage altruistische kommerzielle Leihmutterschaft, wer wird am Ende rechtliche Mutter des Kindes, wer wird dem Kind rechtlich zugeordnet? Aber auch sowas wie, müssen Leihmutter nicht erst mal selbst Kinder geboren haben, ihre Familienplanung selbst abgeschlossen haben? Und soll man, um vielleicht ein Stück dazu beizutragen, dass gar nicht erst so eine intensive Bindung zwischen Leihmutter und Kind entsteht, vielleicht eine Vorkehrung einziehen durch den Gesetzgeber, dass so eine Leihmutterschaft immer nur mit Eizellen anderer Frauen passieren kann. Das sind alles ganz schwierige, hochkomplexe Fragen. Aber ich finde es toll, dass die Debatte darüber in Deutschland jetzt begonnen hat.
1: pro Legalisierung Leihmutterschaft in Deutschland. Danke für den Debattenbeitrag. Längst nicht beendet, die Debatte hat gerade erst begonnen. Frauke Brosius-Gesdorf im ZDF Morgenmagazin. Danke.
0: Ich danke Ihnen.
2: Völlig anderes Thema jetzt. Die Brauwirtschaft gerät tiefer in die Krise. Der Bierkonsum in Deutschland geht 2026 weiter zurück. Das hat Auswirkungen auf das Sortiment im Handel und die Preise. Insolvenzen, Schließungen und Verkäufe von Brauereien sind die Folge. Als einen Grund nennt der Deutsche Brauerbund, dass vor allem junge Menschen weniger Bier trinken. Was die anderen Gründe für das Brauereiensterben sind, berichtet Henning Behrens.
3: Sie genießen ihr Feierabendbier. Für Kim Grade und ihren Arbeitskollegen Nils Ellenburger aus Köln ist das auch ohne Fußball-WM zu einem Ritual geworden.
4: Das Feierabendbier ist für mich einfach auch was Besonderes und ich finde, da kann man auch einfach mal ein Bierchen trinken.
5: Zum Alltag gehört es auf jeden Fall nicht, aber zu besonderen Anlässen trinkt man doch schon mal schön gerne noch ein Bierchen nach dem Feierabend.
3: Aber es wird deutlich weniger Bier getrunken als früher. Das hat Auswirkungen auf die Preise. Insolvenzen, Schließungen und Verkäufe von Brauereien werden an immer mehr Standorten ein Thema. Die Frühkölsch-Brauerei in Köln ist von Schließungen zwar nicht betroffen, aber dass weniger Bier getrunken wird, geht auch an dieser Brauerei nicht spurlos vorüber.
6: Aber wir merken natürlich auch den rückläufigen Biermarkt. Einmal in der Gastronomie. Ja, wir haben hier ein verändertes Konsum- und Freizeitverhalten der Konsumenten. Die Leute gehen weniger aus, sie trinken weniger, sie essen weniger. Das wird natürlich in einem aktuellen Konsumklima immer schwieriger.
3: Der Absatz von alkoholhaltigem Bier in Deutschland geht stetig zurück. So wurden 2025 6,4 Milliarden Liter Bier produziert. Das ist ein Minus von 5,8% gegenüber 2024. Erfolgreicher entwickelte sich das alkoholfreie Bier. Rund 750 Millionen Liter Bier wurden davon 2025 hergestellt. Ein Zuwachs von 7,6% gegenüber dem Vorjahr. Von rund 1500 Brauereien, die bis 2019 in Deutschland existierten, sind fast 100 Betriebe geschlossen worden. Und es werde auch künftig nicht einfacher für die Bierbrauereien, sagt Holger Eichele vom Deutschen Brauerbund.
7: Wir haben eine massive Konsumzurückhaltung. Die internationalen Krisen verunsichern die Verbraucher. Sie halten ihr Geld zurück. Und gleichzeitig natürlich sehen wir auch, dass die Brauereien immer mehr mit dem Rücken zur Wand stehen aufgrund steigender Produktionskosten, Energiekosten, Personalkosten. Also all das führt dazu, dass die Betriebe wirklich harte Jahre vor sich haben.
3: Mit der Fußball-WM fielen auch die Preise für den Kasten Bier. So kratzte der Preis laut Brauerbund nicht selten an der 10-Euro-Grenze. Ein Preiskampf, der für die Brauerei aus Köln nicht in Frage kommt.
6: Aber wir sehen eben schon, dass in dem aktuellen Konsumklima die Leute auf ihr Portemonnaie achten und öfters mal in der Aktion zu dem Angebot greifen.
3: Um in der Krise nicht unterzugehen, haben viele Brauereien längst alkoholfreie Alternativen auf dem Markt. Zum Feierabend kommt für Nils und Kim aus Köln allerdings nur alkoholhaltiges Bier auf den Tisch.
4: Prost. Prost.
2: Der Filmtipp um kurz vor neun mit Peter Twiehaus, unserem Oma-Filmexperten. Nochmal schönen guten Morgen.
8: Schönen guten Morgen, Andreas.
2: Toy Story 5, man kann es kaum glauben, der fünfte Teil kommt morgen in die Kinos. Wie ist er?
8: Auch bevor wir das verraten, müssen wir vielleicht noch mal zurückrudern, weil es ist ja wirklich ein Klassiker des Genres. Also 1995 war das der erste Animationsfilm, der komplett im Computer entstanden ist. Zudem hat er einen neuen Tonfall in das Genre Familien-Kinderunterhaltung gebracht. Viel frecher, viel mutiger, trotzdem immer mit viel Herz bei den Außenseitern. Und mit diesem Erfolgsrezept ist Pixar zu der Animationsschmiede des Millenniums geworden, kann man schon sagen. Findet Nemo, Ratatouille sind so die Klassiker, die man kennt. Aber Toy Story ist sozusagen die DNA von Pixar und eine sehr wertvolle Marke. Vier Teile haben über 3 Milliarden Dollar eingespielt. Anfangs war Woody und der Astronaut Buzz Lightyear im Fokus. Jetzt in Teil 5 ist es das Cowgirl Jessie. Die wohnt bei Bonnie, ein 8-jähriges Mädchen, sehr fantasiebegabt. Aber diese Fantasie ist bedroht.
9: Forky! Willst du Karen zur Frau nehmen?
10: Yeeha! Mit ihrem traditionellen Spielzeug erfindet Bonnie in ihrer Fantasie ganze Welten. Doch damit ist sie eine Außenseiterin, bis sie ein Tablet bekommt.
11: Hi, ich bin Lilypad. Lass uns spielen.
12: Aussterben, nicht schon wieder.
10: Fortan hat Bonnie nur noch Augen für Lilipad, so wie alle Mädchen in ihrem Alter. Jessie und Co. sind abgeschrieben. Doch das lässt sich das resolute Cowgirl nicht bieten.
12: Wir alle hier haben den ganzen Sommer Freunde für Bonnie gesucht. Zum Beispiel die Jordan Kids von gegenüber. Ja. Aber dann hast du hier alles ruiniert. Verstehe. Mit deinen doofen. Du hörst mir überhaupt nicht zu.
13: Ist die Lage für Spielzeuge
14: wirklich so schlimm?
15: Wir finden täglich immer mehr vergessenes Spielzeug.
16: Wir sind verloren!
14: Die Technik übernimmt unser Zuhause.
10: In ihrer Verzweiflung holt sich das Spielzeug Hilfe bei Cowboy Woody. Gemeinsam arbeiten sie einen Schlachtplan aus, wie man Bonnie zum Spielen ohne Tablet und mit neuen Freunden verhilft. Das geht nicht ganz reibungslos.
17: Schicker Punch.
10: Toy Story 5 fehlt anfangs der freche Witz der Vorgänger. Doch zum Ende sprüht der Film vor Ideen und Tempo. Eine nostalgische Fortsetzung mit Anliegen.
2: Also ein Familienfilm mit Anliegen. Wie funktioniert das?
8: Anfangs dachte ich, das ist super, weil das ist ein sehr aktuelles Thema. Aber auf lange Sicht fehlt dem Drehbuch der Mut. Denn immer wenn es wirklich ums Kritische geht, also wenn er den Finger in die Wunde legt zum Thema Kinder und digitale Medien, dann zieht er zurück. Dann traut er sich nicht wirklich böse, frech oder auch mal ein bisschen kritisch zu sein. Dann begnügt er sich mit den bekannten Konventionen bzw. Klischees, die wir so kennen. Zudem fehlte mir in diesem Film dieser unkonventionelle Tonfall. Aber die Stärke von Toy Story ist auch in Teil 5 die Charaktere der Spielzeuge. Die sind so liebevoll ins Leben gebracht worden. Auch, es gibt auch neue Spielzeuge. Und wie sie sich rührend um das Seelenheil der Kinder kümmern, das ist ganz schön. Also dieser Teil 5 hat mich nicht 100% überzeugt.
2: Also die haben so ein bisschen Ecken und Kanten gefehlt, höre ich daraus. Der zweite Film hat dir besser gefallen, das weiß ich schon. Ein britischer Film nach einem Bestseller, H wie Habicht heißt er.
8: Das ist die Autobiografie von Helen MacDonald. In diesem Buch verarbeitet sie den Verlust ihres Vaters. Sie hat damals einen Habicht gezähmt und so ihre Trauer überwunden. Das Buch war ein weltweiter Erfolg, auch in Deutschland. Und es gilt so als Klassiker der Nature-Writing-Literatur. Das ist ja diese Literatur, die sich sehr stark oder den Fokus sehr stark auf Naturbeschreibungen setzt. Und im Film spielt die Hauptrolle Claire Foy. Die Britin wurde weltberühmt als junge Elizabeth II. In The Crown. Fulminante Darstellung. Danach hat sie in Hollywood gearbeitet. Für mich ist sie derzeit eine der besten britischen Schauspielerinnen überhaupt. In H wie Habicht spielt sie Helen, eine aufstrebende Wissenschaftlerin. Alles sieht gut aus, aber dann schlägt das Schicksal zu.
18: Ich gehe meiner Forschung nach und unterrichte Studenten in Cambridge.
19: Hey allerseits.
18: Aber im Moment komme ich nicht so gut klar.
19: Miss MacDonald.
18: Entschuldigung, ja.
10: Okay. Helen steckt in einer Krise. Ihr Vater ist gestorben. Mit ihm hatte sie eine besondere Verbindung. In ihren Tagträumen erinnert sie sich an die gemeinsamen Spaziergänge durch die Natur, Vögel beobachten. Um aus der Trauer herauszufinden, will Helen einen Habicht zähmen, einen der wildesten Greifvögel.
20: Setzen Sie ihr die Haube auf. Ich dachte, Sie hätten das schon mal gemacht.
18: Habe ich ja auch. Es ist nur einige Jahre her und noch nie bei einem Habicht.
10: Mit unendlicher Geduld richtet sie das Habichtweibchen zu Hause ab. Das Zähmen wird zur Obsession. Monatelang kapselt sich Helen ab, droht sich zu verlieren.
21: Helen, kein Mensch kann so leben.
10: H wie Habicht ist ein Film über Trauer und tiefe Verlorenheit, berührend und tiefgründig. Die Geschichte einer Heilung mit fantastischen Naturaufnahmen und feinen Zwischentönen. Claire Foy ist umwerfend.
18: Und schön.
22: Vergiss nicht zu lächeln.
2: Und ganz wichtig zu wissen, das waren echte Habichte da bei den Dreharbeiten.
8: Ja, man hatte zwei trainierte Habichte und Claire Foy musste monatelang trainieren, um als Falknerin zu überzeugen. Das tut sie. Gerade die Szenen mit den Vögeln sind extrem authentisch. Aber auch als Schauspielerin zeigt sie wieder ihre hohe Kunst, weil sie allein durch ihre Blicke, allein durch die Augen diese tiefe Verlorenheit der Figur und diese innige Verbindung zu dem Vogel darstellt. Manche Zuschauer mögen etwas irritiert sein, weil das Ende ist sehr offen. Die Geschichte ist auch nicht ganz so deutlich erzählt. Mir hat das persönlich sehr, sehr gut gefallen, H wie Habicht.
2: Beide Filme ab morgen im Kino. Vielen Dank, Peter Twiaus.
8: Sehr gerne.
2: Weiter mit Mitri.
0: Sabine Platz nimmt uns in dieser Woche mit auf eine Reise durch vier ganz unterschiedliche Klostergärten. Gestern war sie den Anfängen der Klostergärtnerei am Bodensee auf der Spur. Heute, für Teil 2, ist sie nach Nordrhein-Westfalen gereist in den Barockgarten einer ehemaligen Zisterzienserabtei, nämlich Kamp. Schauen wir mal, Teil 2, Platz im Klostergarten.
1: Gucken Sie mal, da unten. Ist das nicht herrlich? Wer so wie ich gerade zufällig am

0: linken Niederrhein mit dem Rad unterwegs ist,
1: der sollte unbedingt im Terrassengarten von Klosterkamm ein Päuschen machen.
0: Das ehemalige Zisterzienserkloster wurde vor über 900 Jahren gegründet. Die Ordensbrüder waren hervorragende Landwirte. Sie legten Moore trocken und machten das Land rund ums Kloster urbar. Die Gärtnertruppe, die heute für die Flächen zuständig ist,
2: guten Morgen, hallo,
0: kommt gerade aus der Frühstückspause. Katja Förster und Holger Liedgens haben viel zu tun. Der Schnitt der Ligusterkegel steht an.
3: Ich selber habe immer Respekt vor den Kollegen in jüngster Vergangenheit, die das ohne maschinelle Unterstützung gemacht haben. Ja. Da habe ich mal großen Respekt vor.
1: Ja, das wird wär früher so gewesen sein, logischerweise.
3: Ging ja nicht anders. Die Technik war ja nicht so weit.
1: Nee. Na?
0: 278 Liguster und andere Gehölze müssen in Kegelform geschnitten und gehalten werden. Langsam und akribisch macht Holger sich ans Werk. Er arbeitet von unten nach oben.
3: Also grundsätzlich muss man ein bisschen mutig rangehen an die ganze Geschichte. Ruhig tief ans alte Holz gehen. Und desto besser oder kompakter ist die Pflanze nachher auch im Grundgerüst. Wenn nachher die Triebe innen drin alles zu lang sind, dann wird die sehr wackelig, die Pflanze.
0: Die Kegel sind bis zu 3 Meter hoch und stehen auf steilen Flächen zwischen den Terrassen.
1: Das heißt, man steht schräg, muss aber gerade schneiden.
0: Holger ist hochkonzentriert und ich komme schon beim Zusammenhaken des Rückschnitts ins Schwitzen.
1: Haben Sie je darüber nachgedacht, sich selber als Porträt in so einem Liguster zu verewigen?
3: Niemals. Überhaupt, auf den Gedanken bin ich nie gekommen.
1: Absolut.
3: Nein, nein, um Gottes Willen.
0: Die historische Anlage ist rein ökologisch bewirtschaftet. Auf dem Parterre ist Katja schon den halben Tag mit Unkrautbekämpfung beschäftigt. Dazu nutzt sie ausschließlich heißes Wasser.
1: Ja, und das ist jetzt 90 Grad, ja?
2: Ja. Das Eiweiß in der Pflanze zerplatzt, gerinnt und dadurch geht die Pflanze dann kaputt.
0: Tja, früher waren die Flächen im unteren Teil dieses Barockgartens mit Gemüse bepflanzt. Heute sind es bunte Blumenrabatten.
1: Aber den Kräutergarten, der zum Kloster gehört, oben, den gibt's immer noch.
0: Versteckt zwischen den Mauern des Klosters liegt er und ist ebenfalls öffentlich zugänglich. Allerlei interessante Gewächse finden sich hier. Blühender Granatapfel, stramm stehender Beerenklau, fast reife Feigen und duftendes Heiligenkraut. Gepflegt wird dieser Teil des Gartens ausschließlich von Ehrenamtlichen.
1: Hi.
0: Einer von ihnen ist Christian. Mehrmals pro Woche ist er hier. Und das da ist Hopfen. Der, erklärt mir Christian, wurde nicht ohne Grund von den Mönchen zum Bierbrauen genutzt. Bier senkt die Libido.
4: Und das war ja bei den Mönchen sehr wichtig, die leben ja in Askese und da sollte ja nicht so viel Lust da sein.
1: Deswegen haben die Mönche immer Bier getrunken.
4: Genau.
1: Damit die nicht so große Lust haben.
4: Genau. Besser ist Wein.
1: Besser ist Wein?
4: Ja, ja, genau.
1: Da hat man dann wieder Bock.
4: Genau, genau.
1: Oh, das ist doch gut.
0: Kinder, man lernt einfach nie aus. Und erst recht nicht auf einer Reise durch Deutschlands Klostergärten.
5: Wir sind sehr neidisch auf Sabine. Morgen ist sie in Bayern. In Oberzell und
6: mein Bierkonsum mit, werde ich ab und sofort
5: sagen,
6: einstellen.
5: Das mit dem Bier müssen wir noch mal nachdenken.
6: Und gilt das eigentlich auch für alkoholfreies Bier?
5: Glaube nicht.
6: Ja.
5: Hoffe nicht.
6: Also Bier hat Auswirkungen auf die Libido, falls ich es nicht so richtig mitbekommen habe. Finde
5: genau.
6: Ich schon krass.
5: Morgen mehr dazu. Tschüss.
6: Tschüss.
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0: Guten Morgen, ich begrüße Sie zur Tagesschau. USA greifen Teheran an, zum ersten Mal seit Beginn der jüngsten Eskalation. Laut Staatsmedien war die Flugabwehr der iranischen Hauptstadt aktiv. Auch in anderen Teilen des Landes gab es Explosionen. US-Kriegsminister Hegseth schätzte in einer Senatsanhörung die Kriegskosten auf rund 38 Milliarden Dollar. Zelensky entlässt Armeechef Syrsky. Wie der ukrainische Präsident bekannt gab, wird Generalmajor Drapati neuer Oberbefehlshaber. Schon seit Tagen forderten Demonstranten das Aus von Syrsky und außerdem die Rückkehr des entlassenen Verteidigungsministers Fedorow. Fedorow und Syrsky sollen unterschiedliche Ansichten zur Kriegsführung gegen Russland haben. Frankreich beschließt Social-Media-Verbot für Kinder unter 15 Jahren. Nach dem französischen Senat hat am Abend auch die Nationalversammlung dafür gestimmt. Das neue Gesetz soll bereits nach den Sommerferien Anfang September in Kraft treten. Damit ist Frankreich das erste EU-Land, in dem ein solches Verbot gelten wird. OpenAI übernimmt Verantwortung für Hackerangriff auf Hugging Face. Eine KI-Software des ChatGPT-Herstellers war bei einem Sicherheitstest aus seiner eigentlich abgeschotteten Umgebung ausgebrochen. Online drang die KI dann in Computersysteme der anderen KI-Firma Hugging Face ein und verhielt sich wie ein Hacker. OpenAI will die Sicherheitsvorkehrungen nun verstärken. Kretschmer für Gespräche mit allen Parteien, das fordert Sachsens Ministerpräsident angesichts der politischen Mehrheitsverhältnisse im Osten Deutschlands. Wer noch über Brandmauern rede, habe die Zeichen der Zeit nicht erkannt, sagte der CDU-Politiker dem Handelsblatt. Bundeskanzler Merz hat wiederholt eine Zusammenarbeit seiner Partei mit der AfD und der Linken ausgeschlossen. Diskussion über geplantes Alkoholverbot an Bahnhöfen. Der Drogenbeauftragte der Bundesregierung Streeck nennt den Vorstoß in der Rheinischen Post richtig. Die Wohnungslosenhilfe warnte gegenüber dem Redaktionsnetzwerk Deutschland, dass alkoholkranke Obdachlose dadurch in Bereiche gedrängt würden, die weniger Schutz zu bieten hätten. Gedenken an Terror von Norwegen. 15 Jahre nach den Anschlägen auf der Insel Utøya und in Oslo wird heute bei zahlreichen Veranstaltungen an die Todesopfer erinnert. 2011 hatte der Rechtsterrorist Anders Breivik insgesamt 77 Menschen getötet. Das Wetter heute. In der Nordhälfte überwiegend stark bewölkt, gelegentlich Regen und windig. In den südlichen Landesteilen erst oft sonnig, dann eine trockene Mischung aus Sonne und Wolken. Höchstwerte von 17 bis 28 Grad.
1: Update Wirtschaft, ein herzliches Hallo hier von der Frankfurter Börse. Wir sprechen heute über Gold. Nach langer Durststrecke ging es jetzt ein bisschen aufwärts. Ist das der Auftakt zu mehr? Und wir sprechen über die aktuelle Lage. Als wäre die nicht schon komplex genug, schickt sich jetzt noch eine neue Zolldebatte an. Lange haben wir nicht darüber sprechen müssen. Jetzt laufen aber bestimmte Fristen dafür aus. Zunächst aber ein Blick nach Teheran, gemeinsam mit Tim Oechsner vom Bankhaus Stäubing. Schönen guten Morgen, Herr Oechsner.
2: Hallo, Frau Ehrhardt, guten Morgen.
1: Ja, eigentlich sah es so ein bisschen nach Entspannung aus und die Hoffnung spiegelte sich auch hier mal zeitweise wieder aus an den Börsen. Ist es diesmal berechtigt nach den jüngsten Ereignissen der Nacht?
2: Ja, es schwankt immer so hin und her. Einerseits die Sorgen, dass es weitergeht, andererseits natürlich wieder Hoffnung. Also man bombardiert sich gegenseitig, andererseits redet man noch miteinander. Es ist so ein bisschen für die Börsen so eine Art Schwebezustand, würde ich es mal nennen. Eine Kaugummitaktik. Also einerseits wird sich bombardiert, auf der anderen Seite wird natürlich auch verhandelt. Also insofern der Gesprächsfaden ist da. Die Anleger schauen natürlich vor allem da auf den Ölpreis und der ist heute Morgen bei ca. 92 US-Dollar je Barrel. Das ist ca. 22 Dollar höher als zum Ausgangsniveau des Krieges. Und da schauen natürlich die Anleger speziell drauf, weil höhere Ölpreise heißen höhere Inflation, heißen mehr Zinsschritte nach oben bei den Zentralbanken, höhere Anleihenrenditen, Konjunktursorgen und schwache Märkte werden dann entsprechend die Folge bei einem dauerhaft höheren Ölpreis.
1: Und als wäre das nicht alles schon komplex genug, müssen sich Investoren jetzt wieder Gedanken über Zölle machen, denn Zollabkommen der USA mit vielen Staaten laufen am Freitag aus, auch mit der EU. Womit rechnen Investoren? Worauf muss man sich einstellen?
2: Ja, in der Tat, die Zölle als ein weiterer Risikofaktor sind zurück am Markt. Am Freitag entsprechend die Deadline. Weitreichende Zollvereinbarungen laufen aus. Die Märkte rechnen eigentlich damit, dass es entweder weitere Verhandlungen gibt oder zumindest eine Fristaufschiebung. Aber man sieht doch ein immer wiederkehrendes Muster. Die US-Regierung nutzt natürlich die Zölle weltweit als Druckmittel auf ihre Handelspartner entsprechend auszuüben.

0: Und insofern werden die Anleger am Freitag ganz genau hinschauen, wie es damit entsprechend weitergeht, ob es zu einer Fristverlängerung kommt oder letztendlich zu einer Neuverhandlung. Von einem kompletten Handelskrieg geht hier eigentlich an der Börse keiner aus. Das wäre weder für die EU noch für die USA vorteilhaft. Also man geht von einer normalen Inline-Lösung aus, entweder eine Fristverlängerung für die Zölle dann oder eine neue Verhandlungslösung. Aber man schaut natürlich genau hin und die Zölle als Druckmittel und Risikofaktor an der Börse sind wieder ein Thema.
1: Man kann schon mal schauen, wie die Verhandlungen mit Kanada laufen als Blaupause. Gerade dieser Tage ist es insgesamt aber auch noch mal so eine Warnung, dass das Thema, was man jetzt so ein bisschen in die Seite geschoben hatte, eigentlich überhaupt nicht vom Tisch ist.
0: Das Thema ist in der Tat präsent. Man sieht es wieder an Kanada. Ein paar Tage nach dem WM-Finale entsprechend die Zölle auferlegt. 50% Zölle für 30 Tage, vor allem auf Hockeyschläger, Zement und letztendlich Wein aus Kanada. Also Donald Trump behauptet, dass die US-Produkte in Kanada diskriminiert werden und behauptet auch, dass die Waldbrände in Kanada entsprechend nicht entsprechend unter Kontrolle sind und die Luft in den USA verschmutzen. Insofern hat er neue Zollmaßnahmen eingeführt. Also wieder das bekannte Muster, entsprechend eine Ankündigung, politische Ankündigung von Zölle als Druckmittel für die Handelspartner, aufgrund dessen, dass er sich letztendlich ungerechtfertigt behandelt fühlt und die US-Produkte in den USA letztendlich diskriminiert werden.
1: Was noch ein Tick näher ist im Wochenverlauf als die Zölle, ist die Berichtssaison Alphabet und Tesla. Kommen heute Abend mit Zahlen. Gerade bei den Technologieunternehmen sind die Investitionen im Fokus, die sehr hoch sind. Die werden mehr und mehr beargwöhnt, weil sich die Unternehmen auch mehr mit Anleihen finanzieren. Aber muss man nicht ein bisschen differenzieren? Oder wie können wir differenzieren? Ist ja irgendwo auch ein Konjunkturprogramm, ohne dass die US-Wirtschaft nicht da wäre, wo sie jetzt vielleicht auch ist.
0: Ja, die Berichtssaison nimmt absolut Fahrt auf heute Abend. Tesla und Google werden berichten fürs zweite Quartal im abgelaufenen Jahr. Es ist so, dass natürlich die Gewinnschätzungen dieses Jahr besonders hoch sind oder für dieses Quartal. Zwischen 23% und 24% Gewinnwachstum wird für den S&P 500 geschätzt im Durchschnitt. Für den Euro-Stock sind es ca. 16% und für den DAX 3,5% ca. Also die Messlatte ist sehr, sehr hoch für die Unternehmen. Und gerade auch bei den KI-Unternehmen, wo heute Abend entsprechend zwei zum ersten Mal dann berichten, sozusagen den Auftakt bieten, werden die Anleger sehr genau hingucken, wie sind die aktuellen Gewinne, wie sind die aktuellen Umsätze und was wird letztendlich projiziert für die Zukunft, für die kommenden Quartale. Und die Anleger schauen natürlich genau drauf, werden diese Milliardeninvestitionen in KI sich in Umsätze und Gewinne monetarisieren? Und wenn ja, wie schnell? Positive Überraschungen könnte es geben, wenn sozusagen die Gewinne schneller eintreten als erwartet und höhere Umsätze. Negative Überraschungen wären natürlich, wenn sich die hohen Investitionen, zum Beispiel auch über die Anleihen, dann entsprechend nicht monetarisieren und sozusagen die Gewinne etwas ausbleiben oder sich nach hinten verschieben. Also die Märkte werden genau hinschauen. Berichtssaison in den USA heute gleich mit zwei Blockbustern.
1: Das Monetarisieren wird sich erst so peu à peu zeigen können. Die Bewertungen sind aber jetzt schon hoch. Sie sagten, es kann positive Überraschungen geben. Gab es in der Vergangenheit auch wieder, gab es jetzt auch im Sektor, gerade bei KI und Technologie schon, kann aber auch negativ ausgehen. Sind die Bewertungen, da stand jetzt dann doch schon zu viel?
0: In den USA sind die Bewertungen in der Tat sehr hoch. Die Unternehmen haben es aber immer wieder geschafft, auch mit guten Gewinnen und guten Umsätzen das ganze Quartal für Quartal entsprechend zu untermauern. Insofern sind die Bewertungen hoch, aber nicht zu hoch. Also man ist weit weg von Levels von der Dotcom-Blase zum Beispiel. Also insofern, die Projektionen werden entsprechend mit Gewinnen nach und nach untermauert und die KI-Investitionen zahlen sich aus. Aber halt natürlich entsprechend über die Zeit und langsam. Und dann wird man sehen, wie schnell sich sozusagen das letztendlich aufholt. Die Investitionen werden dann entsprechend von den Gewinnen wieder eingeholt. Und insofern werden dann die Bewertungen im Nachhinein immer wieder gerechtfertigt. Sollte ein Unternehmen allerdings die Erwartungen dann nicht erfüllen, werden die Kurse auf jeden Fall entsprechend empfindlich reagieren, weil schon so viele Vorschusslorbeeren entsprechend in den Preisen drin sind.
1: Das haben wir so im Halbleitersektor ja schon gesehen. Der hat deutlich korrigiert. Gestern gab es noch mal ordentlichen Anstieg nach positiven Nachrichten. Ist es grundsätzlich erstmal eine positive Entwicklung, dass die Verluste, die ja dort recht deutlich waren, jetzt in den letzten Wochen, die Kursverluste, dass sie nicht auf andere Sektoren so übergegriffen haben, dass der Markt insgesamt vergleichsweise stabil geblieben ist?
0: Das ist auf jeden Fall positiv zu sehen. Der Halbleitersektor ist natürlich im Moment einer der meistbeachtendsten Sektoren im Aktienmarkt letztendlich. Wenn man schaut hier in Deutschland, Infineon oder Aixtron sind natürlich zwei Vertreter. Oder in den USA Micron Technology, Nvidia, Intel, Qualcomm oder Broadcom. Also man sieht natürlich, die Halbleiter sind natürlich ein Sektor, der sehr, sehr gut gelaufen ist. Einer der Hauptprofitäre vom KI-Boom letztendlich. Gerade in den USA sind die Chiphersteller natürlich entweder für Speicherchips oder für die Chipproduktion, für die KI-Modelle entsprechend gefragt. Insofern stark gestiegen. Da gab es jetzt zuletzt eine Korrektur.

0: im gestrigen Handel sind sie wieder etwas gekommen, sozusagen, die Werte. Also insofern, der Halbleitersektor ist im Bereich KI einer der spannendsten Sektoren. Es gibt natürlich auf der anderen Seite noch die Softwareunternehmen. Die haben natürlich eher zu kämpfen, aber die Chiphersteller, die hatten in der Vergangenheit gute Gewinne und haben jetzt ein bisschen korrigiert, eine Branchenkorrektur, wie gesagt, und ja, ziehen jetzt wieder ein bisschen an. Also insofern, es ist so, da ist jede Menge Musik drin. Die Anleger und die Investoren schauen natürlich auf die Halbleiter, auf die verschiedenen Unternehmen. Und wenn da natürlich wieder Unternehmen berichten, auch zur Berichtssaison, wird es natürlich auch wieder so sein, dass es ein marktbewegendes Event sein könnte.
1: Nun haben wir im DAX relativ wenig KI und Halbleiter. Und entsprechend hat er seit dem Frühjahr, abgesehen von kleinen Ausreißern, eher so eine Spanne gehabt zwischen 24,7 und 25,1. Was holt ihn denn da gegebenenfalls auch mal ein bisschen nachhaltiger raus oder eben auch nicht?
0: Ja, wir sehen beim DAX wirklich auch eine Art Kaugummitaktik zwischen 24,7 und 25,1. Da sind wir mittendrin. Wir kämpfen jetzt heute Morgen aktuell mit der 25.000-Punkte-Marke. Insofern, der DAX ist natürlich von der Berichtssaison abhängig. Wenn sich der Krieg Iran-USA lösen würde, könnte man auch noch mal einen Impuls nach oben erwarten. Morgen ist die EZB-Sitzung, natürlich ganz wichtig auch. Wir sind in der EZB-Woche. Da wird erwartet nach dem letzten Zinsschritt beim letzten Mal, dass dieses Mal nichts passiert. Und aber mit genau aufs Wording schauen bei der Pressekonferenz, Frau Lagarde, wie sie sich zur Inflationsentwicklung am Markt entsprechend äußern wird. Und der Marktpreis für das nächste Meeting nach der Sommerpause im September eine Wahrscheinlichkeit ein von 84%, dass dann die Zinsen erhoben werden. Also für die EZB morgen erstmal on hold. Die Anleger werden genau auf die Kommentare schauen, auf das Wording, was zur Inflation gesagt wird, was zum Wirtschaftswachstum im Euroraum entsprechend auch prognostiziert wird. Und erwarten im Prinzip bei der EZB dann im Prinzip nach der Sommerpause im September den Zinsschritt nach oben und dann im weiteren Jahresverlauf noch mit einer Wahrscheinlichkeit von 50% noch einen Zinsschritt. Also es bleibt spannend. Die EZB ist natürlich auch noch mal ein Faktor, der den DAX entsprechend rausreißen könnte aus seiner, sage ich mal, Lethargie 24.700, 25.100, in der wir uns aktuell mittendrin befinden.
1: Also es ist eine recht ereignisreiche Woche, die verschiedene Vermögenswerte dann auch wirklich noch mitbewegen kann. Tim Oechsner, vielen Dank. Dankeschön.
0: Danke, Frau Ehrhardt.
1: Ja, vor der EZB-Sitzung noch einen Blick auf eines der Vermögenswerte, die da besonders mit abhängig sind, wie sich die Zinsen denn entwickeln. Das ist der Goldpreis. Der hat sich wochenlang so mühevoll so um die 4.000 Dollar gehalten. Gestern ging es mal ein bisschen weiter aufwärts. Ist das jetzt eine Stabilisierung oder ist die Korrektur noch gar nicht so richtig ausgestanden? Was können wir da erwarten? Das besprechen wir jetzt mit Michael Blumenroth von Deutsche Bank Research. Schönen guten Morgen, Herr Blumenroth.
2: Guten Morgen, Frau Ehrhardt.
1: Ja, Gold jetzt mal wieder also so einen kleinen Push nach oben. Wie kommt's?
2: Ja, eigentlich erstaunlich war das Umfeld, über das wir sicherlich gleich nochmal reden werden, nehme ich an, sprach eigentlich eher dagegen, dass der Goldpreis sich jetzt tatsächlich wieder ein bisschen nach oben aufschwingt. Die Vermuter sind vielleicht so eine Art Schnäppchenjäger in Anführungszeichen, die jetzt dann doch der Ansicht sind, dass sich beim Goldpreis ein Boden ausgebildet hat. Wir sind ja mal unter die 4.000 Dollar pro Unze Marke gerutscht, haben uns jetzt wieder über die 4.100 Dollar pro Unze erholt. Eigentlich saisonal der Sommer eine schwierige Zeit für Goldpreise, weil halt auch die Nachfrage dann einbricht. Die physische Nachfrage insbesondere. Aber es scheint momentan, dass viele Anleger jetzt an den Markt zurückkommen, dass sie der Ansicht sind, dass die Korrektur vielleicht jetzt vorbei sein könnte.
1: Mhm. Einer der Gründe, warum Gold immer noch vergleichsweise gut da steht, aber vor allem über die letzten Jahre, ist, dass Notenbanken viel kaufen. Und der Lobbyverband World Gold Council sagte gerade, 50 Tonnen pro Monat würden die Notenbanken nach wie vor kaufen. Mal so zur Einordnung, ist das viel?
2: Ja, es kommt auf die Bezugsgröße darauf an. Also wenn man jetzt auf die 10er Jahre zurückschaut, dann ist das schon recht viel. Da war es wesentlich weniger gewesen in den 10er Jahren. Wir haben aber allerdings auch in den letzten 2, 3 Jahren eine stärkere Nachfrage gesehen. Das kann man auch genau beziffern. Hat angefangen 2022 mit dem Beginn des Russland-Ukraine-Krieges. Da wurden ja die russischen Goldguthaben der russischen Notenbank, die in New York, in London oder auch in anderen Teilen, in Zürich glaube ich auch lagen noch welche, sanktioniert. Also die russische Notenbank kommt nicht an diese Goldreserven dran. Und auch an die Währungsreserven, nicht an die Staatsanleihen, die von den USA halt auch erworben wurden. Und das hat bei vielen Notenbanken auch so ein Umdenken veranlasst. Also dass man jetzt dann auch schaut, dass man Gold dann tatsächlich auch physisch kauft und im eigenen Lande lagert, um auch ein bisschen aus US-Dollar-Staatsanleihen weg zu diversifizieren. Und deswegen haben wir eigentlich seit 2022, in den Jahren 23 bis 25, jetzt nur eine stärkere Nachfrage gesehen. Die ist also ein bisschen zurückgegangen, was aber natürlich auch an den hohen Preisen liegen kann. Aber vielleicht, um das ins Verhältnis zu setzen, wenn das jeden Monat 50 Tonnen sind, sind es im Jahr 600 Tonnen, das sind ungefähr ein Fünftel der globalen weltweiten Minenproduktion. Also das bedeutet, 20% der Produktion der Minen verschwindet direkt in den Tresoren der Notenbanken. Also in dem Sinne ist schon eigentlich eine ganze Menge.

0: Gibt es also schon Abnehmer. Das World Gold Council sagt auch, dass China nach offiziellen Daten allein 10 Tonnen kauft. Inoffiziell muss man davon ausgehen, dass es noch deutlich mehr ist. Was wäre denn der Goldpreis ohne China?
1: Also er wäre wahrscheinlich dann doch ein bisschen niedriger. Das ist immer auch so eine Frage bei China. Die chinesische Notenbank, die PBOC heißt, die People's Bank of China, weist tatsächlich jeden Monat aus durchschnittlich eine Nachfrage 10 bis 15 Tonnen. Am Markt hält sich das Narrativ, also es ist ein Gerücht, wir können das nicht beziffern, dass China im Endeffekt wesentlich mehr kauft, aber hat nicht die Notenbank, sondern Banken, die unter staatlicher Aufsicht stehen, also die chinesischen Staatsbanken. Man kann es nicht verifizieren, ich habe also keine Zahl dafür. Es gibt dann auch durchaus Meinungen, dass das vielleicht auch sogar 50 Tonnen im Monat sein können, aber man weiß es nicht. Und das bedeutet zumindest, das Signal ist, glaube ich, wichtig. Die zweitgrößte Volkswirtschaft der Welt, China, die Billionen an US-Dollar, an US-Staatsanleihen angehäuft hat, versucht ihre Währungsreserven zu diversifizieren und das macht sie primär nicht, indem sie Euro oder Yen oder sonst was nachfragt, sondern indem sie in Gold reingeht. Das ist, glaube ich, so ein stabilisierender Faktor auch für den Goldmarkt. Das weiß jeder am Goldmarkt, dass die Chinesen auch preissensitiv sind durchaus, dass sie also mehr kaufen, wenn der Preis niedrig ist. Vielleicht sind sie auch gerade mehr aktiv, das wissen wir nicht, aber das ist für den Goldmarkt schon ein wichtiger stabilisierender Faktor.
0: Also gerade jetzt könnte es auch sein, dass sie alle ein günstigeres Niveau jetzt nochmal nutzen, würde ja Sinn machen. Aber warum ist dennoch gerade in der Krise eine Krisenwährung schwach und hat ja zugleich auch schon so viel an Wert verloren? Also vom Hoch im Februar sind wir jetzt irgendwie fast 25% abgerutscht.
1: Ja, ist korrekt. Hätte ich jetzt im Februar oder am 27., am 2. März, als der Konflikt im Nahen Osten eskaliert ist, hätte ich auch das nicht unterschrieben, dass wir unter die 4.000 Dollar pro Unze rutschen. Wir hatten ja 5.600 erreicht gehabt. Das Problem für den Goldpreis ist, oder sind zwei Probleme, glaube ich. Das erste Problem ist, wir haben ja schon eine starke Kurssteigerung gesehen, die im letzten Jahr ja außer Rand und Band geraten ist fast. Wir haben ja, ich weiß gar nicht, wann wir 2025 das Jahr begonnen haben. Das war unter 3.000 Dollar die Unze. Der Preis hat sich verdoppelt innerhalb eines Jahres. Das ist einfach zu viel in zu kurzer Zeit gewesen. Da haben wir auch dann den Silberpreis, der sich verdreifacht hat. Also da war zu viel Spekulation drin. Aber ich denke, das Problem momentan ist folgendes, dass bei geopolitischen Krisen passieren zwei Sachen. Erstens, Liquidität wird gesucht. Das bedeutet, viele Investoren haben hohe Goldbestände gehabt, haben die liquidiert, weil sie Verluste woanders decken mussten. Zum Beispiel an den Anleihemärkten. Und das größte Problem momentan ist, dass die Ölpreise so angestiegen sind, dass wir jetzt die Inflationserwartung höher haben. Die Märkte vermuten wieder, dass die Notenbanken die Zinsen erhöhen werden, hatten wir ja gerade auch gehört, die EZB vielleicht im September, die Fed vielleicht auch noch. Und das ist halt ein Problem für Gold, weil Gold zahlt keine Zinsen, keine Dividenden. Wenn jetzt ein Großanleger kommt und überlegt, ich muss 100 Millionen Dollar investieren und ich kriege einen sicheren Zins von 4 bis 5% in US-Dollar-Anleihen, dann ist das halt nachteilig für den Goldpreis.
0: Also die hohen Ölpreise treiben die Zinserwartungen, schwächen den Goldpreis zusätzlich. Nun sehen wir aber auf der anderen Seite einen relativ starken Dollar, aber auch eine amerikanische Notenbank, die na eben zaudert, was sie mit ihren Zinsen machen soll. Was machen die denn jetzt?
1: Ja, das ist eine schwierige Frage, über die sich die Märkte die Köpfe zerbrechen. Das ist auch sogar jetzt bei uns intern, löst das spannende Diskussionen aus. An den Märkten wird jetzt tatsächlich eingepreist. Es gibt ja dann Terminkontrakte, mit denen man darauf setzen kann. Jetzt gerade heute Morgen, ich habe gerade nochmal geschaut, dass bis Frühjahr nächsten Jahres nochmal zwei Zinserhöhungen der US-Notenbank kommen werden. Schwierige Situation für die Fed, weil die Leitzinsen sind auf einem historisch betrachtet recht hohen Niveau. Man weiß halt auch nicht, wo die Inflation jetzt hingehen wird. Wenn der Konflikt morgen deeskaliert wird, dann fallen die Ölpreise wieder 20 Dollar zurück, wo sie jetzt gerade hergekommen sind. Dann werden auch die Inflationserwartungen wieder runtergehen. Also was die Fed machen wird, steht jetzt in den Sternen. Ich denke, nächste Woche tagen die wieder, da werden sie nichts machen. Aber im September, das wird eine spannende Sitzung werden, wir werden natürlich dann auch auf die Kommunikation der Fed achten, was sie machen wird. Ist eine schwierige Lage. Ich bin froh, dass ich nicht Kevin Warsh bin und die Fed-Mitglieder das entscheiden müssen. Aber momentan, das Zinssenkungspotenzial kann man für dieses Jahr vergessen. Und das ist halt etwas Gegenwind für die Goldpreise weiterhin.
0: Also kein Zinssenkungspotenzial mehr über, was lange Zeit ein Narrativ an den Kapitalmärkten war. Wie sind die Aussichten? Fast die Hälfte der Notenbanken sagt, dass sie weiter Gold kaufen möchte. Aber was sind die entscheidenden Faktoren so, auch mal so über die Zeit, wir gucken jetzt immer so bis September, wie das Kaninchen auf die Schlange, bis darüber hinaus vielleicht auch.
1: Ja genau, das ist, Notenbanken sind ein wichtiger Faktor, das haben wir gesagt, ungefähr ein Fünftel. Das sind doch gar nicht die Chinesen, die am meisten kaufen, das sind spannenderweise ist das die polnische Notenbank und dieses Jahr auch Usbekistan und Kasachstan, die auch ordentlich Gold kaufen, das ist ein wichtiger Faktor. Das

0: Das ist eher so ein langfristiger Faktor. Kurzfristig, ich glaube auch für die Verluste, die jetzt in den letzten Wochen für den Goldpreis angefallen waren, sind eher die Großinvestoren oder die Anleger interessant, die in börsengehandelte Produkte investieren, wie ETCs, ETFs, gibt es ja in Deutschland auch, Xetra Gold und andere Produkte, in die man investieren kann, die aus diesen Produkten auch sehr schnell rein und rausgehen können. Da haben wir sehr massive Verkäufe gesehen in den letzten Wochen, Monaten seit Beginn des Konfliktes. Gesamtpositionen im Februar waren ungefähr 4.000 Tonnen. Das sagt ja schon an, wenn die Notenbanken dieses Jahr 600 Tonnen kaufen, da sind die 4.000 Tonnen ja schon das 6,5-fache. Das Verhalten dieser ETCs ist es entscheidend. Ich denke mal, Sommer ist immer so eine schwierige Phase. Dann in Indien kauft keiner, weil Monsunregen ist. Da kommt die Erntesaison, da geht es erst im Herbst wieder los. In Europa werden viele Firmen auch zugemacht, wenn der Sommerpause geht, in Südeuropa, Italien, Türkei. Spannend wird es sein, was machen diese Großinvestoren? Haben wir jetzt den Boden gesehen oder haben Sie den Eindruck, der Boden ist gesehen? Interessiert jetzt noch, dass die Zinsen erhöht werden? Das ist schon alles eingepreist. Es könnte ja bei der Deeskalation wieder rausgehen. Und das spricht eigentlich dafür, dass der Markt so bereinigt wurde, dass jetzt erstmal wieder die Großinvestoren reinkommen müssen, die Großanleger. Und das könnte für den Goldpreis sprechen. Ich kann es nicht ausschließen, dass wir nochmal so einen Rückschlag sehen werden, der uns unter die 4.000 Dollar die Unze führt. Aber momentan sieht es doch so ein bisschen aus, als würden die Märkte schauen, ob sich da vielleicht doch ein Boden gerade findet.
1: Also ein Boden, der sich da möglicherweise gebildet haben könnte. Gold ist ja auch weit genug abgerutscht und es könnte über den Herbst hinaus dann nochmal spannend werden. Michael Blumroth, vielen Dank. Dankeschön.
0: Ich habe zu danken.
1: Was bringt Kulturförderung? Das Institut für kulturelle Teilhabeforschung in Berlin hat das mal ausgerechnet. Und danach kommt für 1 Euro Kulturförderung 3,50 Euro zurück. Was meint das? Wohin fließt das Geld? Und ist das in einer Studie in Berlin nur so? Oder kann man das auch so für Deutschland verallgemeinern? Darüber sprechen wir jetzt mit Frau Professor Dr. Vera Allmann-Ritter vom Institut für kulturelle Teilhabeforschung. Einen schönen guten Morgen, Frau Professor Allmann-Ritter.
2: Guten Morgen.
1: Ihre Studie hat ergeben, 3,50 Euro kommen zurück für jeden Euro, der in Kulturförderung fließt. Wie kommen Sie auf 3,50 Euro?
2: Also wir haben eine sogenannte Umwegrentabilitätsanalyse durchgeführt und haben geförderten Einrichtungen in Berlin die Wirtschaftspläne analysiert. Die Umwegsrentabilitätsanalyse untersucht ja die wirtschaftlichen Rückflüsse in die Stadt, die durch die öffentliche Förderung ausgelöst werden. Und dabei betrachtet man letztlich einmal die Arbeitsplätze, die die Kultureinrichtungen schaffen, denn die Beschäftigten geben ja ihr Einkommen in Berlin auch wieder aus und stärken damit die lokale Wirtschaft. Dann schaut man sich einmal an, welche Aufträge die Kultureinrichtungen, Unternehmen und deren Zulieferer vergeben in Berlin. Dadurch entsteht ja auch Wertschöpfung in die Stadt. Dann schaut man sich einmal an, inwieweit das Publikum Ausgaben rund um den Besuch tätigt. Und das ist sogar der Hauptfaktor in der Berechnung. Und dann profitiert auch noch die öffentliche Hand von steuerlichen Rückflüssen, beispielsweise durch Mehrwertsteuereinkommen oder Gewerbesteuer, eben berechnet auf all diese Faktoren. Und dann kommt man auf einen Durchschnittswert bei all diesen Kultureinrichtungen und dann ist der Rückfluss 1 Euro Investition Kulturförderung löst 3,50 Euro an Rückflüssen aus.
1: Ist Kulturförderung damit gerade bei Ihnen in Berlin eine Art veritables oder auch eben spürbares Wirtschaftsprogramm oder eher nicht?
2: Es wäre ein bisschen kurz gefasst, es so zu bezeichnen, weil also die Kulturförderung ist ja vor allem dafür da, dass die Einwohnerinnen von Berlin und auch Touristinnen ein vielfältiges Kulturangebot genießen können. Aber tatsächlich hat es wirtschaftliche Effekte für die Stadt und indirekt würde ich sagen, ja.
1: Ein klares Ja ist ja auch mal eine Aussage. Nun entstand Ihre Studie in Berlin. Warum oder überhaupt inwiefern kann man denn diese Ergebnisse für Deutschland geltend machen? Oder anders gefragt, es ist ja sehr regional unterschiedlich, was es an kulturellem Angebot, kulturellen Zentren gibt, Metropolregionen, Sehenswürdigkeiten, aber auch große Festivals, die es ja nicht überall flächendeckend gibt und natürlich auch international berühmte Kulturgüter und Events. Also kann man diese Studie für Deutschland mit heranziehen?
2: Auf jeden Fall. Also die Studie ist relativ breit aufgesetzt gewesen. Das heißt, sie hat sich auf der einen Seite wirtschaftliche Effekte angeschaut. Das ist einmal eben besagt Umwegrentabilität der öffentlichen Förderung. Wir haben uns aber auch die Bruttowertschöpfung der Kultur- und Kreativwirtschaft angeguckt, die ökonomischen Auswirkungen auf Gesundheit, Benefits für Unternehmen, Effekte auf Tourismus und dann eben auch noch komplett anderen Aspekten, nämlich individuelle und gesamtgesellschaftliche Effekte von Kulturangeboten im Sinne von kulturelle Bildung, soziale Teilhabe, Stärkung von kultureller Teilhabe durch Amateurkultur oder Relevanz für Stadtentwicklung. Und selbst wenn jetzt die einzelnen Zahlen, also sagen wir die 3,50 Euro, vielleicht für eine andere Stadt nicht exakt so zutreffen würden, ist die Breite dieser Kapitel auf jeden Fall auch für andere Orte in Deutschland relevant. Und dann müsste man im Zweifelsfall eben diese Einzelberechnungen nochmal auf Basis der dortigen Wirtschaftsdaten und Daten der Kulturangebote berechnen. Aber grundsätzlich ist das auf jeden Fall übertragbar, ja.
1: Deutschland spart, Berlin muss das insbesondere. Welche Folgen haben Kürzungen gerade für Kultur dann für diese Umwegwirtschaft?
2: Das kommt ein bisschen drauf an, welche Effekte diese Kürzung dann letztlich bei den Kulturangeboten auslöst. Vorhin schon kurz gesagt, also die Einrichtungen schaffen Arbeitsplätze, sie vergeben Aufträge an Unternehmen in die Stadt und sie haben Besucherinnen, die besonders hohe Rückflüsse für die Stadt bedeuten. Wenn sie Mitarbeiterinnen abbauen würden, dann ist der Effekt vor allem in diesem Teil der Umwegrentabilität einberechnet. Wenn sie jetzt vor allem Angebote zurückfahren würden, wäre das auch ein sehr hoher Effekt in die Stadt, denn tatsächlich ist ungefähr 65% dieser Umwegrentabilität auf die BesucherInnen zurückzuführen, vor allem auf die TouristInnen. Und wenn die Angebotslage schrumpft, dann hat das natürlich klare Effekte.
1: Kulturelle Angebote zu nutzen, überhaupt daran teilnehmen zu können, ist ein gesellschaftlicher Faktor. Die Teilhabe erholt sich seit der Pandemie. Das zeigt eine weitere Studie Ihres Hauses. Es ist aber auch zu sehen, dass weiterhin nach wie vor besuchen mehr Menschen als vor der Pandemie eben klassische Kulturangebote, Theater zum Beispiel, eben gerade nicht. Preise sind ein Faktor. Das schließt viele Zielgruppen in Deutschland aus, müssen wir ehrlich sagen. Was muss sich denn ändern oder verbessern, dass mehr Menschen an Kunst und Kultur teilhaben? Kostenseitig ja, aber nicht nur.
2: Ich glaube, da macht es Sinn, einmal einen Schritt zurückzugehen und auf die Gründe zu schauen, warum das denn so ist. Und erstens muss man sagen, das gilt nicht für alle Kultureinrichtungen in diesem Bereich. Also manche Einrichtungen haben zum Beispiel Auslastungszahlen, die sind genauso gut wie vor der Pandemie oder sogar teilweise besser. Bei anderen kommen mehrere Faktoren zum Tragen. Das eine ist, dass es seit der Pandemie in der Gesamtbevölkerung tatsächlich ein verändertes Freizeitverhalten gab. Das merken auch andere wirtschaftliche Sektoren. Menschen gehen einfach weniger weg und geben weniger aus, wenn sie zum Beispiel in Kultureinrichtungen gehen oder aber eben auch in Restaurants gehen beispielsweise. Dann ist es zusätzlich so, dass das Buchungsverhalten immer wesentlich kurzfristiger geworden ist. Das heißt, viele der Anbieter wissen kurz vor der Veranstaltung noch überhaupt gar nicht, ob sie ausreichend Publikum haben. Das ist natürlich vor allem für die Festivals ein echtes Problem. Und dann haben Sie angesprochen, völlig richtig, dass die Eintrittspreise zunehmend eine Herausforderung werden. Denn das war lange Jahre so, dass man sagen konnte, diese Fragestellung als Barriere betrifft vor allem niedrige Einkommensgruppen. Wir konnten jetzt nachweisen, dass es inzwischen auch für mittlere und teilweise sogar höhere Einkommensgruppen eine Rolle spielt, im Sinne von gesteigerte Lebenshaltungskosten führen dann letztlich dazu, dass Menschen seltener Kulturangebote besuchen können. Und auf Ihre Frage, was man daran machen könnte, also ich denke, man wird auf jeden Fall die Preispolitik der Einrichtungen differenziert betrachten müssen. Es ist wichtig, dass Zugänge für Menschen, die sich das sonst nicht leisten können, weiter erhalten bleiben können. Und gleichzeitig lässt sich sicherlich prüfen, ob es Zielgruppen gibt, die vielleicht sogar ein bisschen mehr zahlen könnten, als sie es aktuell tun. Manche Einrichtungen arbeiten an der Stelle mit Soli-Tickets, sodass diejenigen, die sich leisten können und es möchten, ein kleines bisschen mehr zahlen und damit quasi die anderen Tickets zum Stück refinanzieren. Am wichtigsten ist es aber selbstverständlich, dass das Angebot insgesamt attraktiv für Menschen bleibt. Und das ist natürlich ein bestehender Auftrag an die Kulturangebote selbst, Angebote zu stricken, die als Rundumerlebnis für möglichst viele Menschen auch wirklich spannend sind, dass sie dann auch kommen.
1: Ich bin gespannt, ob sich diese Soli-Tickets flächendeckend durchsetzen. Vielleicht dazu an anderer Stelle noch mal mehr. Frau Professor Allmann-Ritter, haben Sie vielen Dank. Dankeschön.
2: Herzlichen Dank ebenfalls.
1: Damit sind wir schon wieder am Ende der Sendung. Wenn Sie mögen, machen wir hier an dieser Stelle morgen weiter. Ich wünsche Ihnen einen schönen Tag. Machen Sie es gut. Bis dahin.
3: Guten Tag, hier ist die Tagesschau in 100 Sekunden. USA greifen Teheran an, zum ersten Mal seit Beginn der jüngsten Eskalation. Laut Staatsmedien war die Flugabwehr in der iranischen Hauptstadt aktiv. Auch in anderen Teilen des Landes gab es Explosionen. US-Kriegsminister Hegthes schätzte in einer Senatsanhörung die Kriegskosten auf rund 38 Milliarden Dollar. Selenskyj entlässt Armeechef Syrskyj. Wie der ukrainische Präsident bekannt gab, wird Generalmajor Drapaty neuer Oberbefehlshaber. Schon seit Tagen forderten Demonstranten das Aus von Syrskyj und außerdem die Rückkehr des entlassenen Verteidigungsministers Fedorow. Fedorow und Syrskyj sollen unterschiedliche Ansichten zur Kriegsführung gegen Russland haben. Frankreich beschließt Social-Media-Verbot für Kinder unter 15 Jahren. Nach dem französischen Senat hat auch die Nationalversammlung dafür gestimmt. Auf Drängen von Präsident Macron soll das Gesetz bereits nach den Sommerferien Anfang September in Kraft treten. Damit ist Frankreich das erste EU-Land, in dem ein solches Verbot gilt. Kretschmer für Gespräche mit allen Parteien. Das fordert Sachsens Ministerpräsident angesichts der politischen Mehrheitsverhältnisse im Osten Deutschlands. Wer noch über Brandmauern rede, habe die Zeichen der Zeit nicht erkannt, sagte der CDU-Politiker dem Handelsblatt. Bundeskanzler Merz hat wiederholt eine Zusammenarbeit seiner Partei mit der AfD und der Linken ausgeschlossen. Diskussion über geplantes Alkoholverbot an Bahnhöfen. Der Drogenbeauftragte der Bundesregierung Streeck nennt den Vorstoß in der Rheinischen Post richtig. Die Wohnungslosenhilfe warnte im Redaktionsnetzwerk Deutschland, dass alkoholkranke Obdachlose dadurch in Bereiche gedrängt würden, die weniger Schutz zu bieten hätten. Das Wetter heute: in der Nordhälfte überwiegend stark bewölkt, gelegentlich Regen und windig, in den südlichen Landesteilen erst oft sonnig, dann eine trockene Mischung aus Sonne und Wolken. Höchstwerte von 17 bis 28 Grad. Willkommen zu Tagesschau 24, dem Nachrichtensender der ARD. Und wir starten mit unserem Update. Da vertiefen wir einige Themen dieses Tages. Heute mit meinem Kollegen Alexander Franz aus der Tagesschau-Redaktion. Alex, zunächst lass uns in die Ukraine blicken. Präsident Selenskyj hat nach tagelangen Protesten nun den militärischen Oberbefehlshaber Syrskyj entlassen und auch direkt einen Nachfolger ernannt. Wie kam es denn zu dieser Entlassung?
4: Ja, es hatte in der Ukraine zuletzt doch starke Proteste gegeben, und zwar gegen die Entscheidung von Präsident Selenskyj, den eigentlich recht beliebten Verteidigungsminister Fedorow abzusetzen. Fedorow wiederum hatte sich zuletzt mit Syrskyj überworfen. Die beiden hatten wohl unterschiedliche Ansichten, was die Kriegsführung gegen Russland angeht. Und Präsident Selenskyj hatte in einer seiner Videobotschaften am vergangenen Wochenende mit Bezug auf diese Straßenproteste gesagt, er werde darauf hören, was die Leute sagen. Ja, und dort wurde eben auch die Entlassung Syrskyjs gefordert. Die hat nun stattgefunden. Selenskyj hat aber bei dessen Entlassung Syrskyj auch noch mal ausdrücklich für seine Verdienste rund um die Ukraine gedankt.
3: Wer wird denn nun das Amt von Syrskyj übernehmen? Gibt es da schon Namen?
4: Ja, Generalmajor Mihailo Drapaty wird der Nachfolger. Er ist 43 Jahre alt, seit über 25 Jahren Soldat. Und Selenskyj hat in diesem Zuge auch noch mal eine Neuordnung des Generalstabs angekündigt und auch gefordert, Drapaty und andere müssten die Verteidigungsstrategie auch noch mal aktualisieren. Dazu gehören dann unter anderem eine schnellere Lieferung von Waffen und Drohnen sowie eine bessere Luftabwehr gegen russische Angriffe. Also alles in allem eine relativ große Aufgabe, die da auf Drapaty, den neuen Armeechef, dann zukommt. Und Drapaty schrieb auf Facebook dann auch noch, Zitat, ich werde verantwortungsbewusst, konzentriert und mit Respekt gegenüber den Menschen arbeiten, die heute unser Land verteidigen. So die Worte des neuen Armeechefs.
3: Wir gehen nach Frankreich. Dort hat als erstes Land in Europa nun ein Verbot von sozialen Medien für Kinder unter 15 Jahren stattgefunden. Das Parlament hat nämlich gestern Abend einer entsprechenden Regelung zugestimmt. Warum geht man denn diesen Schritt?
4: Also erklärtes Ziel ist es, mit diesem Gesetz gesundheitsschädliche Auswirkungen von Online-Plattformen auf Jugendliche zu verhindern. Auf Wunsch von Präsident Macron wird dieses Gesetz auch schon im September, also direkt nach den Sommerferien, in Kraft treten. Es gibt dann noch eine Übergangsregelung für bestehende Konten, die soll noch bis Ende des Jahres gelten. Und dieses Verbot wird ziemlich weitreichend sein. Es wird eigentlich alle Plattformen betreffen. Nur wenige Ausnahmen wird es geben, beispielsweise für YouTube. Dort wird das reine Anschauen von Videos auch weiterhin

0: im Internet zu schützen. Ja, soweit also der französische Präsident. Etwas fraglich ist noch, wie diese Altersüberprüfung genau funktionieren soll. Der Plattform oder die Plattformbetreiber sollen verpflichtet werden, solche Altersüberprüfungen einzubauen. Aber Kritiker sehen bei diesem Punkt auch noch ein Problem bei der Umsetzung des Gesetzes.
1: Wir werden das auf jeden Fall weiter beobachten. Lass uns aber noch mal in Frankreich bleiben. Das Land, das kämpft ja weiter auch mit sehr schweren Waldbränden. Vor allem der Südosten ist da betroffen. Wie ist da jetzt die aktuelle Lage?
0: Ja, die Lage ist wirklich weiterhin sehr angespannt, vor allem momentan im Département Var. Im kleinen Ort Cantignac zwischen Marseille und Cannes mussten hunderte Menschen ihre Häuser verlassen zum Schutz vor dem Feuer. Wir sehen hier Bilder aus der vergangenen Nacht. Die Feuerwehr ist dort also im Einsatz laut Behörden mit fast 1000 Kräften und auch mit mehreren Löschflugzeugen wird versucht, diese Brände irgendwie in den Griff zu bekommen. Innerhalb weniger Stunden seien dort bereits aber über 1700 Hektar Land verbrannt. In Frankreich war es ja in den vergangenen Wochen zu einer Reihe von wirklich starken Waldbränden gekommen. Aber auch in Spanien wüten die Waldbrände weiter. Und wir sehen hier einige Bilder von gestern. Immerhin gibt es aber auch leichte Entwarnungen, was die Brände in der Nähe der Hauptstadt Madrid angeht. Dort konnten die Einsatzkräfte die Feuer etwas eindämmen. Auch dort waren in den vergangenen Tagen hunderte Feuerwehrleute im Einsatz. Aufgrund des Feuers mussten da schon über 1000 Menschen aus mehr als 30 Ortschaften raus, um sich in Sicherheit zu bringen. In Spanien sind die Temperaturen seit gestern wieder ziemlich hoch. Heute werden in Madrid etwa 38 Grad erwartet. Also ja, gut möglich, dass die Feuer dadurch auch wieder entfacht werden. Und es sind nicht die besten Voraussetzungen, um diese Feuer weiter einzudämmen.
1: Danke dir für das Update, Alex.
0: Gerne.
1: Nach dem Rücktritt von Unionsfraktionschef Spahn wird darüber diskutiert, ob Leihmutterschaften in Deutschland erlaubt werden sollten. Denn viele Paare mit unerfülltem Kinderwunsch weichen ins Ausland aus, wenn sie sich das leisten können. Dort ist aber die rechtliche Situation der Leihmutter nicht immer gesichert. In Deutschland wird die Elternschaft dann nur unter bestimmten Voraussetzungen anerkannt. Über all das fordern Ethiker nun eine offene Debatte.
2: Heute ist sie 18. Die Tochter von Jens Landwehr und seinem Ehemann. Ausgetragen wurde sie in den USA von einer Leihmutter. Die Eizelle wurde gespendet. Sie seien dadurch eine etwas größere Familie, sagt Landwehr.
3: Der Kontakt zu der Leihmutter oder auch der Eizellspenderin, das ist etwas, was bei uns dann dazugehört, was anders ist vielleicht als in anderen Familien. Aber ansonsten sind wir komplett normal wie jede andere Familie.
2: Landwehr, der selbst ein Unternehmen für Samenspende betreibt, hat einen Verein gegründet. Auch in Deutschland will er sie legalisieren, die Leihmutterschaft.
3: Dass das reguliert durchgeführt wird, nach unseren Werten, ethisch, medizinisch, auch rechtlich. Und dann diese ganzen Fälle, von denen wir alle ja hin und wieder gehört haben, wo es eben nicht gut funktioniert hat, dass die dann wegfallen. Und wir haben hier in der Hand, das komplett ethisch aufzusetzen.
2: Die Rechtslage ist eindeutig. Das Embryonenschutzgesetz verbietet Eizellenspende und Leihmutterschaft. Künstliche Befruchtungen sind streng reglementiert. Das Gesetz stammt aus dem Jahr 1990 und wird jedes Jahr hundertfach umgangen. Leihmutterschaft ist schon jetzt ein riesiges Geschäft. In Deutschland werden gezielt Menschen mit Kinderwunsch als Kunden geworben. Solche Webseiten bieten Leihmütter und Eizellenspenderinnen aus Albanien, Griechenland oder der Ukraine gegen Bezahlung an. Eine schizophrene Situation, sagt der Vorsitzende des Deutschen Ethikrates. Dass der Staat nur verbietet, das ginge heute nicht mehr.
4: Diejenigen, die dagegen argumentieren, müssten klar sagen, was sind eigentlich die Gründe dafür. Weil grundsätzlich leben wir in einem freiheitlichen Rechtsstaat und da ist der begründungspflichtig, der etwas verbieten will.
2: Und diese Gründe kann Frauke Brosius-Gersdorf im derzeitigen Gesetz nicht erkennen. Die Verfassungsrechtlerin argumentiert mit dem Selbstbestimmungsrecht der Frau, dass der Staat nicht unterlaufen dürfe.
5: Er muss natürlich die Frauen vor einem Missbrauch, vor Druck, vor Zwang schützen. Er muss unbedingt sicherstellen, dass sie eine autonome, selbstbestimmte Entscheidung treffen. Aber wenn sie das tun, wenn sie sich freiwillig für den Schritt der Leihmutterschaft entscheiden, dann darf der Staat sie nicht vor sich selbst schützen.
2: Für ein Verbot hat sich bisher vor allem die CDU in Deutschland stark gemacht. Und die bleibt bei ihrer Haltung. Treffen der NRW-Frauenunion in Paderborn,
6: Seit Mitte der 90er Jahre haben wir eine klare Haltung, was das Thema Leihmutterschaft

0: Anbetrifft, in allen Facetten immer wieder bestärkt, gestärkt. Deshalb ist es kein reines Frauenthema. Es ist ein zu höchst ethisches Thema. Wie gehen wir mit Mensch um, wahrem Mensch und Vergleichbarem? So, und deswegen ist es ein allgemein gesellschaftspolitisches Thema und das ist in Deutschland sehr eindeutig entschieden.
1: Jens Landwehr und sein Mann haben noch einen 12-jährigen Sohn, ebenfalls ausgetragen von einer Leihmutter. Familie, sagt Landwehr, das sei sein größtes Glück.
2: Ja, und in den Tagesthemen hat mein Kollege Jörg Schönborn mit dem Juristen Helmut Frister, Vorsitzender des Deutschen Ethikrates, über die Debatte der Zulassung von Leihmutterschaften gesprochen.
3: Wer Geld hat, der geht ins Ausland, der umgeht das Verbot, wird nicht sanktioniert, die Kinder werden anerkannt. Welches Signal sendet unser Staat an Paare, die vor einer solchen Entscheidung stehen?
4: Nun ja, es ist das Signal einer gewissen Doppelmoral, die wir im Fortpflanzungsmedizinrecht haben. In Deutschland haben wir ein striktes Verbot, aber wir lassen es zu und ermöglichen es zum Teil sogar durch Kinderwunschmessen und Ähnliches, dass die Paare relativ leicht ins Ausland gehen können, sofern sie halt Geld haben.
3: Und wie kommen wir raus aus dieser Doppelmoral?
4: Ja, wie kommen wir raus, indem wir zumindest mal eine offene Diskussion darüber führen, ob wir nicht unter bestimmten Voraussetzungen auch die Leihmutterschaft reguliert zulassen wollen. Bisher haben wir da eine weitgehende Tabuisierung. Die Leihmutterschaft verstößt gegen die Menschenwürde. So stand es im Koalitionsvertrag der letzten CDU-SPD-Koalition. Und das ist als Begründung sicherlich zu wenig.
3: Es gibt Stimmen, die sprechen von der altruistischen Leihmutterschaft aus der SPD, aus den Grünen. Altruistisch heißt selbstlos, uneigennützig. Kann es so etwas geben, dass eine Leihmutter uneigennützig ihren Körper für 9 Monate zur Verfügung stellt?
4: Naja, also das kann es sicherlich ohne weiteres geben in Fällen, wo sich die Beteiligten persönlich nahestehen. Da kann ich mir das gut vorstellen. Ansonsten wird das nicht allzu häufig der Fall sein, obwohl man das manchmal unterschätzt. Es gibt etwa im ganz anderen Zusammenhang bei der Organspende in Großbritannien schon lange die Möglichkeit, anonym seine Niere für jemanden zu spenden. Und es ist doch eine dreistellige Zahl, die das jedes Jahr in Großbritannien tut. Und das ist noch ein erheblich größeres Opfer.
3: Also wären Sie für eine, Herr Frister, wären Sie für eine solche Öffnung zur altruistischen Leihmutterschaft? Und wenn ja, wie würden Sie das festschreiben und kontrollieren?
4: Ja, ich bin selber da noch nicht ganz festgelegt. Aber ich könnte mir schon vorstellen, dass am Ende eine solche Öffnung steht. Und man könnte das zumindest zu Beginn auch sehr restriktiv machen. Das heißt, vielleicht wirklich nur für einander nahestehende Personen und auch mit der Möglichkeit, dass eine Kommission oder jemand anders, eine Gruppe halt, dass die Motivation kontrolliert und darauf achtet, dass da keine finanziellen, primär finanziellen Hintergründe sind. Wir haben so etwas ja bei der Lebensspende im Bereich des Transplantationsrechts auch.
3: Kritiker, auch Kollegen aus dem Ethikrat von Ihnen sagen, psychischer Druck, dass da jemand instrumentalisiert wird, das könne man trotzdem nicht ausschließen.
4: Ja, das ist richtig. Sie können psychischen Druck nie vollständig ausschließen. Und natürlich kann gerade auch bei nahestehenden Personen liegt das nahe. Aber Sie können sich doch zumindest bemühen. Und ich würde die Tatsache, dass man das nicht vollständig ausschließen kann, nicht für ausreichend halten, das Verbot generell zu legitimieren. Zumal man ja auch sehen muss, wir verschieben das Problem im Ausland. Wir schützen dann nicht zwar unsere potenziellen Leihmütter, aber nicht die im Ausland. Da haben wir dann gar keinen Einfluss, in welcher Art und Weise das abläuft.
2: Mehrere Stunden täglich verbringen viele Kinder und Jugendliche auf Social-Media-Plattformen wie TikTok, Instagram und YouTube. Zeit, die fehlt für Bewegung, Hobbys und echte Freundschaften und mit Auswirkungen auf die körperliche und seelische Gesundheit der Nutzenden. Aus diesem Grund führt Frankreich nun ein Social-Media-Verbot für unter 15-Jährige ein, als erstes Land in der EU.
5: Scrollen, posten, liken. Auf Facebook, TikTok oder Instagram. In Frankreich ist das in Zukunft verboten. Jedenfalls für Kinder unter 15 Jahren. Nach dem Senat stimmte auch die Nationalversammlung mit großer Mehrheit für das Verbot. Frankreich ist damit Vorreiter in der Europäischen Union. Indem wir die Bildschirmzeit begrenzen, schützen wir das psychische Wohlbefinden der Kinder. Und sie haben so die Möglichkeit, andere Formen der sozialen Interaktion wiederzuentdecken, zum Beispiel das Lesen oder den direkten Austausch. Das sind alles Grundlagen unseres Lebens. Ab dem 1. September, pünktlich zum Ende der Sommerferien, sollen Plattformbetreiber in Frankreich verpflichtet werden, wirksame Alterskontrollen einzuführen, um den Jugendlichen so den Zugang zu Social Media zu verwehren. Ausnahmen gäbe es nur noch für Online-Nachschlagewerke oder digitale Bildungsportale. Bei den Menschen in Paris gehen die Meinungen darüber auseinander. Persönlich bin ich der Meinung, dass man Jugendlichen in diesem Alter nichts verbieten sollte. Je mehr Dinge verboten sind, desto mehr wollen sie das dann auch. Stattdessen sollten junge Menschen schon von klein auf darüber aufgeklärt werden, was ihnen in den sozialen Medien begegnen könnte und welche Gefahren damit verbunden sind. Ich bin dafür, auch wenn es schwierig ist, eine bestimmte Altersgrenze festzulegen. Ich selbst bin erst ziemlich spät in diese sozialen Medien eingestiegen und es war toll. Und wenn ich die Wahl hätte, dann hätte ich es sogar vorgezogen, gar nicht damit anzufangen. Noch im Einzelnen geklärt werden muss, wie das Verbot in der Praxis tatsächlich umgesetzt werden soll. Und doch könnte Frankreich den Weg ebnen für eine europaweite Neuregelung. Denn auch Spanien oder Griechenland sind für Social-Media-Verbote für Minderjährige. Und auch Bundesfamilienministerin Prien kündigte an, ein solches Verbot in Deutschland einführen zu wollen.
2: Bei einem Drittel aller Gewalttaten auf Bahnhöfen ist laut Bundespolizei Alkohol im Spiel. Und als am Freitagabend im Zug von Offenburg nach Karlsruhe ein Bahnmitarbeiter bei der Ticketkontrolle geschlagen wurde und bei voller Fahrt aus dem Zug stürzte, soll der Angreifer auch betrunken gewesen sein. Die Deutsche Bahn, die schon früher versprochen hatte, für besseren Schutz der Mitarbeiter zu sorgen, hat nun reagiert. Auf allen 5.400 Bahnhöfen in Deutschland wird der Konsum von Alkohol verboten.
6: Hier am Hamburger Hauptbahnhof gibt es das Alkoholverbot schon seit mehr als 2 Jahren. Vorher war das die Station mit den meisten Gewalttaten in Deutschland. Um das zu ändern, setzt die Bahn auf verschiedene Maßnahmen. Das Alkoholverbot, aber auch Videoüberwachung unterstützt durch KI, ein Waffenverbot und Sicherheitspersonal. Und das mit Erfolg, sagt die Hamburger Innenbehörde.
7: Also sowohl die Aufenthaltsqualität am Hamburger Hauptbahnhof hat sich deutlich verbessert, als auch die Sicherheitslage. Wir sehen das auch in Zahlen, die Zahl der Hoheitsdelikte, Körperverletzungen, aber auch die Zahl der Sexualdelikte ist deutlich zurückgegangen, teilweise sogar zweistellig. Und das ist eine sehr gute Entwicklung auch für den Hamburger Hauptbahnhof.
6: Bundesweit bleibt Gewalt an Bahnhöfen ein großes Problem. Allein im vergangenen Jahr gab es knapp 28.000 Delikte, oft in Verbindung mit Alkoholkonsum. Ob Verbote wirklich helfen, ist umstritten. Kritiker sagen, Verbotszonen würden das Problem nicht beseitigen, sondern nur in die Bahnhofsumgebung verlagern. Ein weiterer Kritikpunkt: In Bahnhofsgastronomie und Zügen darf weiter Alkohol ausgeschenkt werden. Viele Reisende in Hamburg begrüßen dennoch ein bundesweites Verbot.
8: Wenn man viel am Bahnhof unterwegs ist, sieht man halt auch immer wieder Betrunkene. Dann ist es natürlich besser, wenn es keinen Alkohol gibt. Aber ob man damit diese Betrunkenen aus dem Bahnhofsbereich verbannen kann, glaube ich nicht.
9: Ich finde eigentlich, dass es eine gute Idee ist. Ich denke aber, da wird es auch Schwierigkeiten geben, wie man das umsetzen will. Also wie kontrolliert man das?
6: Für die Umsetzung sollen erstmal die Sicherheitsbeamten der Bahn eingesetzt werden. Ob auch Polizisten zum Einsatz kommen, ist noch unklar. Bundesinnenminister Dobrindt sagt, er sei offen für die Idee des Alkoholverbots, will aber erst mit der Bahnchefin über die Grundlagen sprechen. Aus der Polizei gibt es Zustimmung für die Pläne.
10: Wir als Gewerkschaft der Polizei begrüßen das grundsätzlich, weil wir doch in der Vergangenheit immer wieder festgestellt haben, dass Alkohol gerade bei Gewaltdelikten gegenüber unseren Kollegen und Kolleginnen

0: eine ganz große Rolle spielt.
1: Erst vor 2 Tagen stürzte ein Bahnmitarbeiter bei einem Streit mit einem offenbar betrunkenen Fahrgast aus einem Zug in Baden-Württemberg. Er wurde schwer verletzt.
2: Wir sehen gerade bei den Ereignissen der vergangenen Woche, dass unsere Mitarbeitenden auch stärker geschützt werden sollen. Wir wollen dasselbe tun für die Reisenden wie für unsere Mitarbeitenden.
1: Bisher gilt das Alkoholverbot an knapp mehr als 30 Stationen. Bis Oktober soll die Regel dann an allen Bahnhöfen gelten.
3: Während in Deutschland Reisende oft unter Verspätungen der Bahn leiden, gilt Italien inzwischen als Vorzeigeland für den Schienenverkehr. Schnell, komfortabel und pünktlich verbindet das Hochgeschwindigkeitsnetz die großen Metropolen des Landes. Wie wurde das geschafft? Und was heißt das für den Rest Europas?
4: Roma Termini, der größte Bahnhof Italiens und ein Symbol für den italienischen Bahnboom. Denn Pendler, Geschäftsreisende, aber auch immer mehr Touristen sind auf der Schiene unterwegs.
5: Der Zugverkehr war ziemlich gut, wir haben kaum Verspätungen. Es hat eigentlich alles super geklappt. Also ich bin sehr, sehr positiv überrascht.
6: Die Züge sind erstklassig, wenn man einmal drin ist. Nur am Bahnhof ist es ein bisschen zu heiß. Man kann kaum atmen. Ansonsten kann ich es empfehlen.
4: Wer mit dem Schnellzug reisen will, hat die Wahl. Trenitalia von der staatlichen Eisenbahngesellschaft oder doch lieber Italo, den privaten Konkurrenten. 2012 ist der Konzern im italienischen Hochgeschwindigkeitsverkehr eingestiegen. Seitdem hat sich dort einiges geändert. Was genau wollen wir uns hier anschauen, im Italo-Zug von Rom nach Mailand. Mit uns im Zug Vincenzo Gioia. Er ist bereits in Neapel zugestiegen. Der 51-Jährige ist häufig auf dieser Strecke unterwegs.
6: Ich arbeite in der Logistik und wir haben Niederlassungen in Rom, Florenz, Bologna und Mailand. Ich bin also viel unterwegs.
4: Warum fahren Sie nicht mit dem Auto?
6: Nein, um Himmels Willen, ich ziehe den Zug vor. Abgesehen davon, dass es entspannter ist, kann ich hier auch arbeiten. Und es ist bequem, schön kühl mit Klimaanlage. Außerdem sind die Fahrzeiten mittlerweile sehr kurz, sodass man schnell am Ziel ist.
4: Der Boom der Schnellzüge beginnt bereits 2008. Italien investiert massiv in den Ausbau des Hochgeschwindigkeitsnetzes, Grundvoraussetzung für den Wettbewerb im Fernverkehr. 4 Jahre später steigt Italo ein. Zunächst nur auf einer Strecke, auf Italiens wichtigster Nord-Süd-Achse, Mailand-Rom-Neapel, auf der auch wir unterwegs sind.
6: In den ersten Jahren war es hart. Wir mussten uns den nötigen Platz auf den Gleisen erkämpfen, damit die Züge fahren konnten, aber auch in den Bahnhöfen. Es war also eine sehr langwierige Herausforderung.
4: Heute bieten Italo und Trenitalia allein zwischen Rom und Mailand täglich mehr als 90 Verbindungen an. Italo hat dem ehemaligen Monopolisten Trenitalia aber keine Fahrgäste weggenommen. Stattdessen ist der gesamte Markt gewachsen. Studien sprechen sogar von einer Win-Win-Situation für die Unternehmen und die Reisenden.
6: In Italien war der Angebotszuwachs enorm. Im Jahr 2012 hat sich das Angebot fast verdoppelt. Und das kann auf den Wettbewerb zurückgeführt werden. Die Qualität lässt sich zwar schwerer messen, doch auch in diesem Fall ist es ziemlich offensichtlich, dass es einen qualitativen Vorteil mit sich bringt, wenn 2 Anbieter auf ähnlichen Märkten tätig sind. Und wir haben auch einen Preisrückgang zwischen 15% und 25% nachweisen können.
4: Mehr Zugverbindungen, besserer Service und günstigere Preise. Ist der Bahnverkehr in Italien also ein Erfolgsmodell? Nicht überall. Zum Beispiel hier in Campo di Carne, etwa 50 Kilometer südlich von Rom. Denn abseits der Magistralen zwischen Mailand, Rom und Neapel prägen Regionalzüge auf eingleisigen Strecken das Bild. Und je weiter man in den Süden kommt, desto schlechter die Infrastruktur. Viele Regionen in Süditalien sind noch überhaupt nicht mit dem Schnellzug erreichbar. Und auch bei den Ost-West-Verbindungen gibt es Probleme. Das soll sich ändern, sagt Italo-Chef La Rocca.
6: Der Erfolg der Hochgeschwindigkeitsstrecken hat dazu geführt, dass weiterhin investiert wird und Projekte fertiggestellt werden. Die Strecke Mailand-Genua wird gerade fertiggestellt, ebenso wie die Strecke Rom-Bari. Auch das ist eine Folge davon und es braucht Zeit. Im Eisenbahnwesen dauert alles Jahre. Der Bau der Infrastruktur dauert mehrere Jahre. Es ist also eine Frage der Zeit.
4: Zurück in unserem Zug nach Mailand. In wenigen Minuten sind wir da. Etwa 600 Kilometer in weniger als 3 Stunden. Geschäftsmann Vincenzo wird es pünktlich zu seinen Terminen schaffen, auch wenn der Zug ein wenig Verspätung hat.
6: 8 Minuten, aber es waren 15, erinnerst du dich? Er hat 7 Minuten aufgeholt und er kann noch 2 Minuten wieder reinholen.
4: Am Ende erreicht unser Zug Mailand mit 6 Minuten Verspätung. Ob Pendler, Geschäftsleute oder Touristen, für viele Menschen in Italien ist der Zug längst eine verlässliche Alternative zu Auto und Flugzeug geworden.
7: Zweigeteiltes Wetter, das kennen wir nun schon seit längerem in Deutschland, dass es im Südwesten häufig sehr sonnig ist und teilweise ja auch schon extrem heiß war, während es im Norden wechselhafter und kühler war und auch ein Stück weit ist. Denn tatsächlich ist es so, wenn wir uns mal die Wetterlage anschauen, stellen wir fest, da gibt es doch diesen Tiefdruckeinfluss nördlich und nordöstlich von uns. Und einer der Tiefausläufer, auf gut Deutsch ein Wolkenarm, der breitet sich im Moment von Norden immer weiter nach Deutschland aus. In den Frühstunden gab es schon leichte Regentropfen bis zu einer Linie Dülmen, Berlin ungefähr. Und das wandert jetzt noch so ein bisschen südwärts aus. Dieses Hochdruckgebiet, das wir da allerdings westlich von uns sehen, das übernimmt dann doch erstmal wieder das Zepter ab morgen. Das heißt, da wird es dann schon wieder ruhiger. Interessant ist, dass mit diesem Tiefausläufer auch etwas anderes passiert. Wir spüren Wind. Gut, nun ist es im Sommer per se nicht ungewöhnlich, dass man auch mal Wind hat oder auch Sturm oder auch Orkanböen, aber in der Regel ja nur im Rahmen von Schauern oder Gewittern. Dann kann es schon mal heftig werden. Was wir aktuell erleben, ist ein flächendeckender Wind, der zunimmt. Wenn wir uns mal hier die Situation ansehen, wir haben ganz im Norden durchaus stürmische Böen, die möglich sind. Je weiter wir nach Süden kommen, umso weniger ist es. Aber der Wind ist für viele spürbar und der ist eben flächig und nicht mit Niederschlag verbunden. Das kann dann grundsätzlich jeden betreffen. Spürbarer Wind, aber wie geht's ansonsten weiter? Schauen wir mal auf die nächsten Stunden. Wir haben im Süden noch die Sonnenseite, da beschert uns der etwas höhere Luftdruck den blauen Himmel. Von Norden breiten sich allerdings diese dichten Wolken, wie eben schon angesprochen, immer weiter südwärts aus. Und ab und an kann es auch etwas regnen, nur im Süden bleibt es überall trocken. In der Nacht sind noch einzelne Schauer unterwegs, im Nordosten kann auch mal ein Gewitter dabei sein. In Schleswig-Holstein lockert der Himmel allmählich wieder auf. Heute Nachmittag wird es im Südwesten Deutschlands sommerlich warm mit bis zu 28 Grad, während wir in der Nordhälfte mit 17 bis 23 Grad eher ein frühherbstliches Temperaturniveau erleben. In der kommenden Nacht kühlt es ab auf Werte zwischen 8 und 16 Grad. Und wie geht es weiter? Am Donnerstag erwarten wir nur im Osten bei spürbarem Wind einzelne Schauer oder Gewitter. Ansonsten bleibt es auch danach häufig trocken und es wird etwas wärmer. Am Samstag bis zu 33 Grad.
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3: Willkommen zu Tagesschau 24, dem Nachrichtensender der ARD. Erstmals seit Beginn der jüngsten Eskalation im Iran-Krieg haben die USA Teheran angegriffen. Laut iranischen Staatsmedien war die Flugabwehr der Hauptstadt aktiv. Auch in anderen Landesteilen gab es Explosionen. Vor dem US-Senat äußerte sich Kriegsminister Hegseth zu den bisherigen Kriegskosten. Er schätzt sie derzeit auf rund 38 Milliarden Dollar. Nach tagelangen Protesten von Demonstranten hat der ukrainische Präsident Selenskyj Armeechef Syrskyj entlassen. Neuer Oberbefehlshaber wird Mykhailo Drapaty, der das Heer bereits bis Sommer 2025 geleitet hatte. Grund der Umbesetzung ist auch ein Richtungsstreit über die Kriegsführung gegen Russland zwischen Syrskyj und dem bereits zuvor entlassenen Verteidigungsminister Fedorow. Ihm will Selenskyj jetzt eine neue Führungsposition anbieten. Frankreich hat ein Social-Media-Verbot für Kinder und Jugendliche unter 15 Jahren beschlossen. Der französische Senat und die Nationalversammlung stimmten gestern Abend mit breiter Mehrheit für das Gesetz. Auf Wunsch von Präsident Macron sollen die neuen Regeln bereits nach den Sommerferien in Kraft treten. Damit ist Frankreich das erste EU-Land, in dem ein solches Verbot gelten wird. Der US-Konzern OpenAI hat die Verantwortung für einen Hackerangriff auf die KI-Plattform Hugging Face übernommen. Eine KI-Software von OpenAI war vergangene Woche bei einem Sicherheitstest aus seiner eigentlich abgeschotteten Umgebung ausgebrochen. Übers Internet drang die KI dann eigenständig in Computersysteme von Hugging Face ein und verhielt sich wie ein Hacker. OpenAI sprach von einem beispiellosen Vorfall. Das Unternehmen will nun die Sicherheitsvorkehrungen verstärken. Experten warnen schon lange vor Cyberattacken mit KI-Software. Sachsens Ministerpräsident Kretschmer fordert angesichts der politischen Mehrheitsverhältnisse im Osten Deutschlands die Bereitschaft zu Gesprächen mit allen anderen Parteien. Wer noch über Brandmauern rede, habe die Zeichen der Zeit nicht erkannt, sagte der CDU-Politiker dem Handelsblatt. Wörtlich sagte Kretschmer, wir müssen mit jedem reden, der reden will. Bundeskanzler und CDU-Chef Merz hat wiederholt eine Zusammenarbeit seiner Partei mit der AfD und der Linkspartei ausgeschlossen. 15 Jahre nach den Anschlägen auf der Insel Utøya und in Oslo wird in Norwegen heute bei zahlreichen Gedenkveranstaltungen an die Todesopfer erinnert. 2011 hatte der Rechtsterrorist Anders Breivik in Oslo 8 Menschen mit einer Bombe getötet und anschließend auf der Insel Utøya 69 weitere erschossen. Die meisten von ihnen waren Teilnehmer eines Sommerlagers der sozialdemokratischen Jugendorganisation. Die Anschläge gelten als die schlimmste Gewalttat der norwegischen Nachkriegszeit. Elena Kuch in Stockholm. 15 Jahre ist dieses Attentat auf der norwegischen Insel Utøya nun her. Wie wird in Norwegen daran gedacht?
9: Es gibt heute zahlreiche Gedenkveranstaltungen und auch einen Gedenkgottesdienst. Und es eröffnet ein neues Erinnerungszentrum, das Zentrum 22. Juli. Da gibt es viele Ausstellungsstücke, Asservate von der Insel von Utøya, aber auch vom Attentäter von Anders Behring Breivik. Und dieses Zentrum ist dazu gedacht, diese Erinnerungskultur am Leben zu erhalten und gerade auch für eine jüngere Generation, die diese Attentate gar nicht bewusst mitbekommen hat.
3: 77 Menschen verloren ja damals durch den rechtsextremen Attentäter Anders Breivik ihr Leben. Wie präsent sind diese Attentate denn noch in den Köpfen der Menschen heute?
9: Die Attentate sind noch sehr präsent und ich habe zum Beispiel eine Überlebende getroffen, direkt im Osloer Regierungsviertel. Und dort ist neben diesem Zentrum, das ich gerade erwähnt habe, am Wochenende auch bereits ein großes, sehr monumentales, also wirklich riesiges Denkmal eröffnet worden. Und ich habe sie gefragt, wie ist es denn für dich? Du arbeitest ja hier, sie arbeitet mittlerweile als Politikerin, sie ist in der Regierung. Du wirst ja dann jeden Tag auf dem Weg zur Arbeit wieder an diese Anschläge erinnert. Und dann meinte sie, naja, wenn du in Oslo wohnst, ob du jetzt Überlebende bist oder nicht, du wirst so oder so immer wieder an diese Attentate erinnert. Es ist immer noch total präsent.
3: Also diese Attentate, die sind noch in den Köpfen der Menschen. Nun warnt ja der norwegische Geheimdienst davor, dass die Taten Breiviks rechtsradikale Jugendliche eventuell inspirieren und auch radikalisieren könnten. Wie ist das denn einzuschätzen und wie groß ist tatsächlich die Gefahr?
9: Also der Geheimdienst hat in dieser Erklärung auch gesagt, dass tatsächlich die rechtsextremen Gewalttaten in den vergangenen 15 Jahren, also seit diesen Anschlägen, gestiegen sind und dass viele dieser Rechtsextremisten, mit denen, ja, die dann vernommen werden, sich auch auf Anders Behring Breivik beziehen bei ihren Taten. Und darüber hinaus ist Breivik, sind diese Attentate auch eine Inspirationsquelle für Terroristen, ja, international. Zum Beispiel, wenn wir an den Attentäter von Christchurch in Neuseeland denken, auch der hat sich ganz konkret auf diesen 22. Juli auf Norwegen und auf Taten von Anders Behring Breivik bezogen.
3: Und was unternimmt die Regierung, dass der inhaftierte Breivik in rechtsradikalen Kreisen da nicht zum Held glorifiziert wird?
9: Also ganz verhindern kann die Regierung, können die Sicherheitsapparate das natürlich nicht, dass er zum Helden stilisiert wird. Es gibt zum Beispiel auch Memes auf Social Media, auf TikTok, die ihn feiern. Aber sie kann natürlich mit konkreten Sicherheitsmaßnahmen, was ja, die Haft von Anders Behring Breivik aktiv werden. Er hat beispielsweise keinen Internetzugang. Er wird weitestgehend von anderen Gefangenen ferngehalten. Und es wird ja, versucht zu einzuschränken, dass er sich großartig öffentlich äußern kann. Da gibt es aber auch so einen Balanceakt, weil es gibt immer wieder auch mal Gerichtsverhandlungen. Er hat zum Beispiel einen Antrag auf Entlassung gestellt und das versucht er dann auch als Bühne zu nutzen für seine Ideologie. Er zeigt keine Reue und möchte die verbreiten und das ist für Norwegen ein großer Balanceakt, weil sie gleichzeitig sagen, er soll auch keine Sonderrolle bekommen, keine Sonderbehandlung. Die Staaten, die Prinzipien des Rechtsstaats, die gelten für alle und eben auch für ihn. Und damit muss man eben umgehen.
3: Diese Verbrechen gelten ja als schlimmste Gewalttaten der norwegischen Nachkriegsgeschichte. Was hat sich denn seitdem in der norwegischen Gesellschaft verändert?
9: Ja, es ist so ein bisschen, das wird auch öfter gesagt, dass Norwegen nach diesen Terrorattentaten so ein bisschen aus so einer Art Naivität aufgewacht ist. Das Land hatte bis dahin noch nie so einen großen Terroranschlag erlebt, seit dem Zweiten Weltkrieg. Und es musste damit erstmal klarkommen, anzuerkennen, das ist in unserer sehr offenen, sehr fröhlich, stolz, demokratisch-patriotischen Gesellschaft möglich. Hier kann auch Hass und Extremismus gedeihen. Und dieser Attentäter, der war einer von uns. Damit musste die Gesellschaft erstmal lernen, umzugehen. Gleichzeitig hat aber auch damals der amtierende Premierminister sehr schnell danach gesagt, wir werden eine offene, demokratische Gesellschaft bleiben, aber wir wollen eben nicht naiv sein. Und entsprechend hat auch der Sicherheitsapparat sich aufgestellt und das sieht man auch in so ganz konkreten Maßnahmen, wie zum Beispiel Absperrungen im Regierungsviertel, die es vorher einfach nicht gegeben hat.
3: Danke für diese Einschätzung, Elena Koch nach Stockholm. Nach dem Rücktritt von Unionsfraktionschef Spahn wird darüber diskutiert, ob Leihmutterschaften in Deutschland erlaubt werden sollten. Denn viele Paare mit unerfülltem Kinderwunsch weichen ins Ausland aus, wenn sie sich das leisten können. Dort ist aber die rechtliche Situation der Leihmutter nicht immer gesichert. In Deutschland wird die Elternschaft dann nur unter bestimmten Voraussetzungen anerkannt. Über all das fordern Ethiker nun eine offene Debatte.
10: Heute ist sie 18. Die Tochter von Jens Landwehr und seinem Ehemann. Ausgetragen wurde sie in den USA von einer Leihmutter. Die Eizelle wurde gespendet. Sie seien dadurch eine etwas größere Familie, sagt Landwehr.
11: Der Kontakt zu der Leihmutter oder auch der Eizellspenderin, das ist etwas, was bei uns dann dazugehört, was anders ist vielleicht als in anderen Familien. Aber ansonsten sind wir komplett normal wie jede andere Familie.
10: Landwehr, der selbst ein Unternehmen für Samenspende betreibt, hat einen Verein gegründet. Auch in Deutschland will er sie legalisieren, die Leihmutterschaft.
11: Dass das reguliert durchgeführt wird, nach unseren Werten, ethisch, medizinisch, auch rechtlich. Und dann diese ganzen Fälle, von denen wir alle ja hin und wieder gehört haben, wo es eben nicht gut funktioniert hat, dass die dann wegfallen. Und wir haben hier in der Hand, das komplett ethisch aufzusetzen.
10: Die Rechtslage ist eindeutig. Das Embryonenschutzgesetz verbietet Eizellenspende und Leihmutterschaft. Künstliche Befruchtungen sind streng reglementiert. Das Gesetz stammt aus dem Jahr 1990 und wird jedes Jahr hundertfach umgangen. Leihmutterschaft ist schon jetzt ein riesiges Geschäft. In Deutschland werden gezielt Menschen mit Kinderwunsch als Kunden geworben. Solche Webseiten bieten Leihmütter und Eizellenspenderinnen aus Albanien, Griechenland oder der Ukraine gegen Bezahlung an. Eine schizophrene Situation, sagt der Vorsitzende des Deutschen Ethikrates. Dass der Staat nur verbietet, das ginge heute nicht mehr.
12: Diejenigen, die dagegen argumentieren, müssten klar sagen, was sind eigentlich die Gründe dafür. Weil grundsätzlich leben wir in einem freiheitlichen Rechtsstaat und da ist der begründungspflichtig, der etwas verbieten will.
10: Und diese Gründe kann Frauke Brosius-Gersdorf im derzeitigen Gesetz nicht erkennen. Die Verfassungsrechtlerin argumentiert mit dem Selbstbestimmungsrecht der Frau, dass der Staat nicht unterlaufen dürfe.
13: Er muss natürlich die Frauen vor einem Missbrauch, vor Druck, vor Zwang schützen. Er muss unbedingt sicherstellen, dass sie eine autonome, selbstbestimmte Entscheidung treffen. Aber wenn sie das tun, wenn sie sich freiwillig

0: sich für den Schritt der Leihmutterschaft entscheiden, dann darf der Staat sie nicht vor sich selbst schützen.
1: Für ein Verbot hat sich bisher vor allem die CDU in Deutschland stark gemacht. Und die bleibt bei ihrer Haltung. Treffen der NRW-Frauenunion in Paderborn.
2: Seit Mitte der 90er Jahre haben wir eine klare Haltung, was das Thema Leihmutterschaft anbetrifft. In allen Facetten immer wieder bestärkt, gestärkt. Deshalb ist es kein reines Frauenthema. Es ist ein zu höchst ethisches Thema. Wie gehen wir mit Mensch um? Wahre Mensch und Vergleichbarem. So, und deswegen ist es ein allgemein gesellschaftspolitisches Thema und das ist in Deutschland sehr eindeutig entschieden.
1: Jens Landwehr und sein Mann haben noch einen 12-jährigen Sohn, ebenfalls ausgetragen von einer Leihmutter. Familie, sagt Landwehr, das sei sein größtes Glück.
3: Ja, und in den Tagesthemen hat mein Kollege Jörg Schönborn mit dem Juristen Helmut Frister, Vorsitzender des Deutschen Ethikrates, über die Debatte der Zulassung von Leihmutterschaften gesprochen.
4: Wer Geld hat, der geht ins Ausland, der umgeht. Das Verbot wird nicht sanktioniert, die Kinder werden anerkannt. Welches Signal sendet unser Staat an Paare, die vor einer solchen Entscheidung stehen?
5: Nun ja, es ist das Signal einer gewissen Doppelmoral, die wir im Fortpflanzungsmedizinrecht haben. In Deutschland haben wir ein striktes Verbot, aber wir lassen es zu und ermöglichen es zum Teil sogar durch Kinderwunschmessen und Ähnliches, dass die Paare relativ leicht ins Ausland gehen können, sofern sie halt Geld haben.
4: Und wie kommen wir raus aus dieser Doppelmoral?
5: Ja, wie kommen wir raus? Indem wir zumindest mal eine offene Diskussion darüber führen, ob wir nicht unter bestimmten Voraussetzungen auch die Leihmutterschaft reguliert zulassen wollen. Bisher haben wir da eine weitgehende Tabuisierung. Die Leihmutterschaft verstößt gegen die Menschenwürde. So stand es im Koalitionsvertrag der letzten CDU-SPD-Koalition. Und das ist als Begründung sicherlich zu wenig.
4: Es gibt Stimmen, die sprechen von der altruistischen Leihmutterschaft aus der SPD, aus den Grünen. Altruistisch heißt selbstlos, uneigennützig. Kann es so etwas geben, dass eine Leihmutter uneigennützig ihren Körper für 9 Monate zur Verfügung stellt?
5: Naja, also das kann es sicherlich ohne weiteres geben in Fällen, wo sich die Beteiligten persönlich nahestehen. Da kann ich mir das gut vorstellen. Ansonsten wird das nicht allzu häufig der Fall sein, obwohl man das manchmal unterschätzt. Es gibt etwa im ganz anderen Zusammenhang bei der Organspende in Großbritannien schon lange die Möglichkeit, anonym seine Niere für jemanden zu spenden. Und es ist doch eine dreistellige Zahl, die das jedes Jahr in Großbritannien tut. Und das ist noch ein erheblich größeres Opfer.
4: Also, wären Sie für eine, Herr Frister, wären Sie für eine solche Öffnung zur altruistischen Leihmutterschaft? Und wenn ja, wie würden Sie das festschreiben und kontrollieren?
5: Ja, ich bin selber da noch nicht ganz festgelegt. Aber ich könnte mir schon vorstellen, dass am Ende eine solche Öffnung steht. Und man könnte das zumindest zu Beginn auch sehr restriktiv machen. Das heißt, vielleicht wirklich nur für einander nahestehende Personen und auch mit der Möglichkeit, dass eine Kommission oder jemand anders, eine Gruppe halt, dass die Motivation kontrolliert und darauf achtet, dass da keine finanziellen primär finanziellen Hintergründe sind. Wir haben so etwas ja bei der Lebensspende im Bereich des Transplantationsrechts auch.
4: Kritiker, auch Kollegen aus dem Ethikrat von Ihnen sagen, psychischer Druck, dass da jemand instrumentalisiert wird, das könne man trotzdem nicht ausschließen.
5: Ja, das ist richtig. Sie können psychischen Druck nie vollständig ausschließen. Und natürlich kann gerade auch bei nahestehenden Personen liegt das nahe, aber sie können sich doch zumindest bemühen. Und ich würde die Tatsache, dass man das nicht vollständig ausschließen kann, nicht für ausreichend halten, das Verbot generell zu legitimieren. Zumal man ja auch sehen muss, wir verschieben das Problem im Ausland. Wir schützen dann nicht zwar unsere potenziellen Leihmütter, aber nicht die im Ausland. Da haben wir dann gar keinen Einfluss, in welcher Art und Weise das abläuft.
3: Während in Deutschland Reisende oft unter Verspätungen der Bahn leiden, gilt Italien inzwischen als Vorzeigeland für den Schienenverkehr. Schnell, komfortabel und pünktlich verbindet das Hochgeschwindigkeitsnetz die großen Metropolen des Landes. Wie wurde das geschafft? Und was heißt das für den Rest Europas?
6: Roma Termini, der größte Bahnhof Italiens und ein Symbol für den italienischen Bahnboom. Denn Pendler, Geschäftsreisende, aber auch immer mehr Touristen sind auf der Schiene unterwegs.
7: Der Zugverkehr war ziemlich gut, kaum Verspätungen. Es hat eigentlich alles super geklappt. Also ich bin sehr, sehr positiv überrascht.
8: Die Züge sind erstklassig, wenn man einmal drin ist. Nur am Bahnhof ist es ein bisschen zu heiß. Man kann kaum atmen. Ansonsten kann ich es empfehlen.
6: Wer mit dem Schnellzug reisen will, hat die Wahl. Trenitalia von der staatlichen Eisenbahngesellschaft oder doch lieber Italo, den privaten Konkurrenten. 2012 ist der Konzern im italienischen Hochgeschwindigkeitsverkehr eingestiegen. Seitdem hat sich dort einiges geändert. Was genau wollen wir uns hier anschauen, im Italo-Zug von Rom nach Mailand. Mit uns im Zug Vincenzo Gioia. Er ist bereits in Neapel zugestiegen. Der 51-Jährige ist häufig auf dieser Strecke unterwegs.
9: Ich arbeite in der Logistik und wir haben Niederlassungen in Rom, Florenz, Bologna und Mailand. Ich bin also viel unterwegs.
6: Warum fahren Sie nicht mit dem Auto?
9: Nein, um Himmels Willen, ich ziehe den Zug vor. Abgesehen davon, dass es entspannter ist, kann ich hier auch arbeiten. Und es ist bequem, schön kühl mit Klimaanlage. Außerdem sind die Fahrzeiten mittlerweile sehr kurz, sodass man schnell am Ziel ist.
6: Der Boom der Schnellzüge beginnt bereits 2008. Italien investiert massiv in den Ausbau des Hochgeschwindigkeitsnetzes, Grundvoraussetzung für den Wettbewerb im Fernverkehr. 4 Jahre später steigt Italo ein. Zunächst nur auf einer Strecke, auf Italiens wichtigster Nord-Süd-Achse, Mailand-Rom-Neapel, auf der auch wir unterwegs sind.
9: In den ersten Jahren war es hart. Wir mussten uns den nötigen Platz auf den Gleisen erkämpfen, damit die Züge fahren konnten, aber auch in den Bahnhöfen. Es war also eine sehr langwierige Herausforderung.
6: Heute bieten Italo und Trenitalia allein zwischen Rom und Mailand täglich mehr als 90 Verbindungen an. Italo hat dem ehemaligen Monopolisten Trenitalia aber keine Fahrgäste weggenommen. Stattdessen ist der gesamte Markt gewachsen. Studien sprechen sogar von einer Win-Win-Situation für die Unternehmen und die Reisenden.
9: In Italien war der Angebotszuwachs enorm. Im Jahr 2012 hat sich das Angebot fast verdoppelt. Und das kann auf den Wettbewerb zurückgeführt werden. Die Qualität lässt sich zwar schwerer messen, doch auch in diesem Fall ist es ziemlich offensichtlich, dass es einen qualitativen Vorteil mit sich bringt, wenn zwei Anbieter auf ähnlichen Märkten tätig sind. Und wir haben auch einen Preisrückgang zwischen 15% und 25% nachweisen können.
6: Mehr Zugverbindungen, besserer Service und günstigere Preise. Ist der Bahnverkehr in Italien also ein Erfolgsmodell? Nicht überall. Zum Beispiel hier in Campo di Carne, etwa 50 Kilometer südlich von Rom. Denn abseits der Magistralen zwischen Mailand, Rom und Neapel prägen Regionalzüge auf eingleisigen Strecken das Bild. Und je weiter man in den Süden kommt, desto schlechter die Infrastruktur. Viele Regionen in Süditalien sind noch überhaupt nicht mit dem Schnellzug erreichbar. Und auch bei den Ost-West-Verbindungen gibt es Probleme. Das soll sich ändern, sagt Italo-Chef La Rocca.
9: Der Erfolg der Hochgeschwindigkeitsstrecken hat dazu geführt, dass weiterhin investiert wird und Projekte fertiggestellt werden. Die Strecke Mailand-Genua wird gerade fertiggestellt, ebenso wie die Strecke Rom-Bari. Auch das ist eine Folge davon und es braucht Zeit. Im Eisenbahnwesen dauert alles Jahre. Der Bau der Infrastruktur dauert mehrere Jahre. Es ist also eine Frage der Zeit.
6: Zurück in unserem Zug nach Mailand. In wenigen Minuten sind wir da. Etwa 600 Kilometer in weniger als 3 Stunden. Geschäftsmann Vincenzo wird es pünktlich zu seinen Terminen schaffen, auch wenn der Zug ein wenig Verspätung hat.
9: 8 Minuten? Aber es waren 15, erinnerst du dich? Er hat 7 Minuten aufgeholt und er kann noch 2 Minuten wieder reinholen.
6: Am Ende erreicht unser Zug Mailand mit 6 Minuten Verspätung. Ob Pendler, Geschäftsleute oder Touristen, für viele Menschen in Italien ist der Zug längst eine verlässliche Alternative zu Auto und Flugzeug geworden.
3: Zeit für unser Update. Da vertiefen wir einige Themen dieses Tages. Heute zusammen mit meinem Kollegen Alex Franz aus der Tagesschau-Redaktion. Alex, zunächst lass uns in die Ukraine blicken. Präsident Selenskyj hat ja nach tagelangen Protesten den militärischen Oberbefehlshaber Syrskyj entlassen und auch schon direkt seinen Nachfolger ernannt. Wie kam es denn zu dieser Entlassung?
10: Das hatte in der Ukraine zuletzt doch starke Straßenproteste gegeben, und zwar gegen die Entscheidung von Selenskyj, den doch recht beliebten Verteidigungsminister Fedorow abzusetzen. Der wiederum hatte sich mit Syrskyj überworfen. Offenbar hatten die beiden unterschiedliche Ansichten, was die Kriegsführung gegen Russland angeht. Und Präsident Selenskyj hat in einer seiner Videobotschaften am Wochenende im Zuge dieser Straßenproteste gesagt, er werde darauf hören, was die Leute sagen. Und bei diesen Straßenprotesten wurde eben auch die Entlassung von Syrskyj gefordert. So ist es dann auch gekommen. Selenskyj hat Syrskyj bei dessen Entlassung aber nochmal ausdrücklich gedankt für seine Verdienste für die Ukraine.
3: Und wer wird nun das Amt von Syrskyj übernehmen?
10: Ja, Nachfolger wird Generalmajor Mihailo Drapati, 43 Jahre alt, seit über 25 Jahren Soldat. Selenskyj hat in diesem Zuge auch eine Neuordnung des Generalstabs angekündigt und von Drapati und anderen auch gefordert, sie müssten die derzeitige Verteidigungsstrategie aktualisieren. Dazu gehören dann eine schnellere Lieferung von Waffen und Drohnen, aber auch eine stärkere Luftabwehr gegen russische Angriffe. Also eine insgesamt relativ große Aufgabe, die da auf Drapati zukommt. Drapati selbst hat bei Facebook geschrieben, Zitat, ich werde verantwortungsbewusst, konzentriert und mit Respekt gegenüber den Menschen arbeiten, die heute unser Land verteidigen. So also die Worte des neuen Armeechefs.
3: Dann lass uns nach Frankreich schauen. Dort hat Frankreich als erstes Land in Europa ein Verbot von Social Media für Kinder unter 15 Jahren eingeführt. Das Parlament hat da gestern einer entsprechenden Regelung zugestimmt. Die Frage ist, warum geht man denn nun diesen Schritt in Frankreich?
10: Ja, Ziel ist es, mit diesem Gesetz gesundheitsschädliche Auswirkungen von Online-Plattformen für Jugendliche zu verhindern. Auf Wunsch von Präsident Macron wird dieses Gesetz auch schon sehr bald in Kraft treten, nämlich im September, also direkt nach den Sommerferien. Für bereits bestehende Social-Media-Konten wird es aber eine Übergangsfrist geben, die gilt dann bis Ende des Jahres. Dieses Verbot wird auch ziemlich weitreichend sein. Es wird eigentlich alle Plattformen betreffen. Es wird nur wenige Ausnahmen geben, beispielsweise für YouTube. Dort wird das reine Anschauen von Videos wohl auch weiterhin möglich sein. Um dieses Gesetz hatte das Parlament ja lange gerungen. Kritiker halten das Ganze für reine Symbolpolitik. Aber Präsident Macron war doch sehr erleichtert nach dieser Abstimmung gestern. Und er hat dann eine Videobotschaft veröffentlicht auf der Plattform X. Da hören wir mal rein.
11: Ich hatte es versprochen und nun wurde darüber abgestimmt. Ab dem neuen Schuljahr wird es ein Verbot sozialer Medien für unter 15-Jährige geben. Nun muss der Verfassungsrat entscheiden. Anschließend geht es an die Umsetzung, um diese Maßnahme zu konkretisieren und unsere Kinder im Internet zu schützen.
10: Ja, etwas fraglich ist noch, wie diese Altersgrenze überprüft wird. Die Plattformbetreiber sollen verpflichtet werden, entsprechende Alterskontrollen durchzuführen. Aber auch da sehen Kritiker noch einen schwierigen Punkt, was dieses Gesetz angeht.
3: Auf jeden Fall spannend, wie Frankreich das dann umsetzen will. Wir bleiben aber in dem Land. Das Land kämpft ja weiter mit schweren Waldbränden. Vor allem der Südosten ist sehr heftig betroffen. Wie ist denn aktuell dort die Lage?
10: Ja, die Lage ist weiterhin angespannt, vor allem im Département Var, im kleinen Ort Cotignac zwischen Marseille und Cannes. Dort mussten hunderte Menschen ihre Häuser verlassen, um sich in Sicherheit zu bringen vor den Bränden. Wir sehen hier einige Bilder aus der vergangenen Nacht. Also die

0: Die Feuerwehr ist da im Dauereinsatz mit etwa 1000 Kräften, wie die Behörden sagen. Und innerhalb weniger Stunden seien bereits über 1700 Hektar Land zerstört worden, sind verbrannt. In Frankreich war es ja in den vergangenen Wochen zu einer Reihe von Großbränden gekommen. Aber auch in Spanien wüten die Waldbrände weiter. Dort gibt es aber zumindest eine gute Nachricht, das kann man schon sagen, denn der Brand in der Nähe der Hauptstadt Madrid, der konnte wohl zumindest etwas eingedämmt werden. Auch dort waren in den vergangenen Tagen hunderte Feuerwehrleute im Einsatz. Über 1000 Menschen aus mehr als 30 Ortschaften mussten sich auch dort in Sicherheit bringen. In Spanien sind die Temperaturen aber wieder gestiegen. In der Hauptstadt Madrid werden heute wieder bis zu 38 Grad erwartet. Das dürfte die Löscharbeit natürlich nicht gerade einfacher machen. Und wenn wir dann auch noch mal nach Italien schauen, auch dort ist die Lage derzeit sehr angespannt, vor allem auf Sizilien. Auch dort breiten sich die Waldbrände gerade stark aus und das bei Temperaturen von weit über 40 Grad. Dort ist auch die nächste Hitzewelle angekommen. Also auch auf Sizilien haben die Einsatzkräfte derzeit wirklich sehr viel zu tun.
1: Danke dir erstmal fürs Update, Alex.
0: Sehr gerne.
1: Erstmal seit Beginn der jüngsten Eskalation im Iran-Krieg haben die USA Teheran angegriffen. Laut iranischen Staatsmedien war die Flugabwehr der Hauptstadt aktiv. Auch in anderen Landesteilen gab es Explosionen. Vor dem US-Senat äußerte sich Kriegsminister Hegseth zu den bisherigen Kriegskosten. Er schätzt sie derzeit auf rund 38 Milliarden Dollar.
2: Und wieder starten sie in die Nacht, die US-Jets in Richtung Iran. Ihr Ziel, erstmals seit Beginn der jüngsten Eskalation, Teheran. Rund um die Hauptstadt ist die Flugabwehr aktiv. Und auch an anderen Stellen im Land gibt es Explosionen. Das zuständige US-Regionalkommando erklärt, Kommandozentren, die iranische Marine und Standorte der Luftwaffe wurden getroffen. Trotz aller Angriffe, die Propaganda des Regimes funktioniert in Teheran noch immer. Egal, wie schlecht die Zeiten auch sein mögen. Wir werden Trump töten. Diese Drohung von Klerikern und Revolutionsgarde soll die Anhänger wohl motivieren. Am Revolutionsplatz in Teheran herrscht dagegen Pessimismus, nachdem der Krieg gegen die USA vor 11 Tagen wieder aufgeflammt ist. Wir sind noch tiefer in den Sumpf geraten, in dem wir ohnehin schon steckten. Wir sind alle hoffnungslos. Wir haben keine Hoffnung mehr auf ein normales Leben und das ist wirklich schwer. Man strengt sich ständig an und am Ende kommt trotzdem nichts dabei heraus. Wenn man weiß, dass all die Mühe und harte Arbeit zu keinem Ergebnis führen, dann macht einen das natürlich traurig. Das US-Militär will die Fähigkeit Irans schwächen, Handelsschiffe in der Straße von Hormus anzugreifen. Doch die Risiken für die internationale Schifffahrt bleiben. Immer wieder attackiert Iran Tanker vor der Küste von Oman. Das iranische Staatsfernsehen zeigt Bilder, die die nächtlichen Gegenangriffe Irans auf US-Militärstützpunkte in mehreren Golfstaaten belegen sollen. Dieses Satellitenfoto von vergangenem Samstag soll Schäden an einem Stromkraftwerk und an einer Wasserentsalzungsanlage in Kuwait dokumentieren. Solche Anlagen sichern allen Golfstaaten das Überleben. Die Kosten des Kriegs sind hoch, auch für die USA. Im US-Senat äußert sich Kriegsminister Hegseth erstmals. Inzwischen sollen sie bei rund 38 Milliarden Dollar liegen. Eine ziemlich hohe Summe für einen Krieg, den US-Präsident Trump schon mehrfach für beendet erklärte, kritisieren die Demokraten. Er hat uns inzwischen über 40 Mal versichert, dass eine Einigung kurz bevorstehe und der Krieg bald vorbei sein werde. Doch nun fordert er weitere 70 Milliarden Dollar. Und wir sollen ihm einfach vertrauen, dass alles gut ausgehen wird. Zumindest diplomatisch geht es weiter um ein Kriegsende. Die Kriegsparteien führen offenbar noch immer getrennte Gespräche mit den Vermittlern in der Nahostregion, um eine friedliche Lösung zu finden.
1: Nachgefragt bei Benjamin Weber in Teheran. Die USA greifen also wieder die iranische Hauptstadt an. Wie hast du denn den Morgen in der Stadt danach erlebt?
3: Also ich habe ihn erlebt wie einen Morgen in den vergangenen Tagen auch, relativ alltäglich. Die Straßen sind voll mit Autos, es ist heiß, es hat sich eigentlich nicht viel verändert. Und man muss dazu sagen, es ist auch zum jetzigen Zeitpunkt gar nicht so richtig klar, ob diese Luftabwehr in über Teheran aktiv war, weil da ein amerikanischer Angriff stattgefunden hat oder aus anderen Gründen. Denn es gibt zwar bei Social Media Gerüchte, dass es Explosionen gegeben hat, aber bestätigte Berichte darüber, dass die USA heute nach Teheran angegriffen haben, sehe ich zum aktuellen Zeitpunkt.

0: Punkt keine.
1: Was ist denn über Schäden bekannt?
0: Über Schäden in Teheran ist auch nichts bekannt. Die amerikanischen Angriffe haben sich aber ja auf das ganze Land quasi erstreckt, wie in den vergangenen Nächten auch. Und da sind natürlich Schäden berichtet worden. Es gab zum Beispiel Explosionen an militärischen Anlagen rund um die Straße von Hormus im Süden. Aber auch in Tabriz im Nordwesten des Landes hat es Explosionen gegeben. Und auch im Nordosten des Landes sind Raketenabschussrampen offensichtlich ins Visier genommen worden. Man kann schon sagen, dass sich das in den letzten Tagen verändert hat. Also zu Beginn dieser neuen militärischen Konfliktsituation, würde ich jetzt mal sagen, konzentrierten sich die Angriffe eben wirklich nur auf Gegenden rund um die Straße von Hormus, um den Iran davon abzuhalten, da die Schiffe anzugreifen. Und jetzt geht es halt durchaus ins ganze Land.
1: Nun hat ja US-Präsident Trump den Iran Stunden zuvor mit weiteren Angriffen gedroht und dabei ganz konkret ein Areal rund um eine Anlage genannt, die als Pickaxe Mountain bekannt ist. Da sagte Trump wörtlich, wir werden diesen Bereich in Kürze ins Visier nehmen und zwar mit voller Wucht. Könnte das auf eine neue Eskalationsstufe hindeuten?
0: Das würde sicherlich eine neue Eskalationsstufe bedeuten, vor allen Dingen, weil die Streitkräfte auch gesagt haben, sollten die Vereinigten Staaten Atomanlagen ins Visier nehmen, dann würde man den Krieg sozusagen ausweiten, dann würden die Gegenschläge fürchterlich sein. Das ist natürlich eine Rhetorik, mit der immer gedroht wird bei solchen Sachen, aber klar ist schon, dass das durchaus die Möglichkeit hätte, nochmal eine neue Eskalation zu bedeuten. Ja.
1: Was ist das denn überhaupt für ein Areal?
0: Das ist 220 Kilometer etwa südlich von Teheran. Das ist ein Berg in der Nähe der Atomkraftanlage Natanz. Viel ist darüber nicht bekannt. Es gibt Gerüchte, dass da tief im Inneren dieses Berges, dass die Iraner da angefangen haben, geheim ein neues Atomprogramm auf die Beine zu stellen oder zumindest Zentrifugen für die Urananreicherung in diesem Berg betreiben. Das sind vor allen Dingen israelische Geheimdienstinformationen. Aus iranischen Quellen gibt es dazu nicht viel. Was ist aber auch klar, oder was auch klar ist, ist, dass dieser Berg sehr massiv ist. Da ist die Rede von Granit. Und da ist auch die Frage, wie man da wirklich mit normalen Bomberflugzeugen große Schäden anrichten kann. Und da bin ich doch eher skeptisch.
1: Und wie nehmen die Menschen im Iran diesen Krieg wahr?
0: Also in den letzten Tagen haben wir in Teheran mit vielen Menschen gesprochen. Und was ganz klar ist, ist, dass eine große Anspannung herrscht unter den Menschen. Vordergründig haben sie Alltag, aber dann ist da eben die Unsicherheit. Wie geht das jetzt weiter mit diesem Krieg? Wird er sich ausweiten? Wird er wirklich in massiver Weise auch Teheran betreffen? Wir haben gestern mit einer jungen Frau gesprochen, die gesagt hat, wir stecken eigentlich in dem gleichen Sumpf und kommen nicht mehr raus. Und sie sieht eigentlich überhaupt keine Hoffnung mehr für sich, weil eben die Zukunft so unsicher ist. Und diese Unsicherheit der Zukunft, dass man gar nicht planen kann, das trifft wirklich sehr viele Menschen hier. Auch die wirtschaftliche Lage hat sich ja weiter verschlechtert jetzt in dieser Waffenruhe und auch jetzt. Der Krieg hat viele Menschen arbeitslos gemacht, als das Internet abgeschaltet worden ist. Also das ist eine wirklich sehr große Last, die auf den Menschen lastet. Und ich habe heute Morgen auch schon mit ein, zwei gesprochen, auch die gesagt haben, ob das jetzt ein Angriff war oder nicht, dass jetzt wieder Air Defense über Teheran zu hören ist. Schön ist das nicht.
1: Noch ist also nicht hundertprozentig klar, ob es ein Angriff der Amerikaner war heute Nacht in Teheran. Die Frage ist, wie ist die Situation in der Straße von Hormuz?
0: Für die Iraner ist die Straße von Hormuz geschlossen weiterhin. Die USA sagen, die Straße von Hormuz, da könnten Schiffe durchfahren. Aktuell sieht es nicht danach aus, als würden da zurzeit sehr viele Schiffe durchfahren. Denn das ist ja eigentlich der Kern dieser letzten Eskalation, dass Iran vor etwa 11, 12 Tagen da Tanker angegriffen hat und zum Umkehren gezwungen hat. Und diese Frage, auf welcher Route die Tanker durch die Straße von Hormuz durchfahren dürfen, auf der von Iran bestimmten oder auf der internationalen, die vor den Gewässern von Oman entlang führt, die ist ja nun der Kern des Problems gewesen. Und da hat sich eigentlich auch nichts geändert. Im Gegenteil, also die USA haben ja schon gesagt, dieses Memorandum of Understanding, was diese freie Passage regeln sollte, gelte gerade nicht mehr. Und man muss abwarten, wie es da weitergeht. Aber aktuell fahren da wenig Schiffe durch.
1: Danke für diese Informationen, Benjamin Weber nach Teheran. Mehrere Stunden täglich verbringen viele Kinder und Jugendliche auf Social-Media-Plattformen wie TikTok, Instagram und YouTube. Zeit, die fehlt für Bewegung, Hobbys und echte Freundschaften und mit Auswirkungen auf die körperliche und seelische Gesundheit der Nutzenden. Aus diesem Grund führt

0: Das Lesen oder den direkten Austausch, das sind alles Grundlagen unseres Lebens. Ab dem 1. September, pünktlich zum Ende der Sommerferien, sollen Plattformbetreiber in Frankreich verpflichtet werden, wirksame Alterskontrollen einzuführen, um den Jugendlichen so den Zugang zu Social Media zu verwehren. Ausnahmen gäbe es nur noch für Online-Nachschlagewerke oder digitale Bildungsportale. Bei den Menschen in Paris gehen die Meinungen darüber auseinander. Persönlich bin ich der Meinung, dass man Jugendlichen in diesem Alter nichts verbieten sollte. Je mehr Dinge verboten sind, desto mehr wollen sie das dann auch. Stattdessen sollten junge Menschen schon von klein auf darüber aufgeklärt werden, was ihnen in den sozialen Medien begegnen könnte und welche Gefahren damit verbunden sind. Ich bin dafür, auch wenn es schwierig ist, eine bestimmte Altersgrenze festzulegen. Ich selbst bin erst ziemlich spät in die sozialen Medien eingestiegen und es war toll. Und wenn ich die Wahl hätte, dann hätte ich es sogar vorgezogen, gar nicht damit anzufangen. Noch im Einzelnen geklärt werden muss, wie das Verbot in der Praxis tatsächlich umgesetzt werden soll. Und doch könnte Frankreich den Weg ebnen für eine europaweite Neuregelung. Denn auch Spanien oder Griechenland sind für Social-Media-Verbote für Minderjährige. Und auch Bundesfamilienministerin Prien kündigte an, ein solches Verbot in Deutschland einführen zu wollen.
1: Bei einem Drittel aller Gewalttaten auf Bahnhöfen ist laut Bundespolizei Alkohol im Spiel. Und als am Freitagabend im Zug von Offenburg nach Karlsruhe ein Bahnmitarbeiter bei der Ticketkontrolle geschlagen wurde und bei voller Fahrt aus dem Zug stürzte, soll der Angreifer auch betrunken gewesen sein. Die Deutsche Bahn, die schon früher versprochen hatte, für besseren Schutz der Mitarbeiter zu sorgen, hat nun reagiert. Auf allen 5.400 Bahnhöfen in Deutschland wird der Konsum von Alkohol verboten.
2: Hier am Hamburger Hauptbahnhof gibt es das Alkoholverbot schon seit mehr als 2 Jahren. Vorher war das die Station mit den meisten Gewalttaten in Deutschland. Um das zu ändern, setzt die Bahn auf verschiedene Maßnahmen. Das Alkoholverbot, aber auch Videoüberwachung unterstützt durch KI, ein Waffenverbot und Sicherheitspersonal. Und das mit Erfolg, sagt die Hamburger Innenbehörde.
3: Also sowohl die Aufenthaltsqualität am Hamburger Hauptbahnhof hat sich deutlich verbessert, als auch die Sicherheitslage. Wir sehen das auch in Zahlen, die Zahl der Roheitsdelikte, Körperverletzungen, aber auch die Zahl der Sexualdelikte ist deutlich zurückgegangen, teilweise sogar zweistellig. Und das ist eine sehr gute Entwicklung auch für den Hamburger Hauptbahnhof.
2: Bundesweit bleibt Gewalt an Bahnhöfen ein großes Problem. Allein im vergangenen Jahr gab es knapp 28.000 Delikte, oft in Verbindung mit Alkoholkonsum. Ob Verbote wirklich helfen, ist umstritten. Kritiker sagen, Verbotszonen würden das Problem nicht beseitigen, sondern nur in die Bahnhofsumgebung verlagern. Ein weiterer Kritikpunkt: In Bahnhofsgastronomie und Zügen darf weiter Alkohol ausgeschenkt werden. Viele Reisende in Hamburg begrüßen dennoch ein bundesweites Verbot.
4: Wenn man viel am Bahnhof unterwegs ist, sieht man halt auch immer wieder Betrunkene da. Dann ist es natürlich besser, wenn es keinen Alkohol gibt. Aber ob man damit diese Betrunkenen aus dem Bahnhofsbereich verbannen kann, glaube ich nicht.
5: Ich finde eigentlich, dass es eine gute Idee ist. Ich denke aber, da wird es auch Schwierigkeiten geben, wie man das umsetzen will. Also wie kontrolliert man das?
2: Für die Umsetzung sollen erstmal die Sicherheitsbeamten der Bahn eingesetzt werden. Ob auch Polizisten zum Einsatz kommen, ist noch unklar. Bundesinnenminister Dobrindt sagt, er sei offen für die Idee des Alkoholverbots, will aber erst mit der Bahnchefin über die Grundlagen sprechen. Aus der Polizei gibt es Zustimmung für die Pläne.
6: Wir als Gewerkschaft der Polizei begrüßen das grundsätzlich, weil wir doch in der Vergangenheit immer wieder festgestellt haben, dass Alkohol gerade bei Gewaltdelikten gegenüber unseren Kollegen und Kolleginnen eine ganz große Rolle spielt.
2: Erst vor 2 Tagen stürzte ein Bahnmitarbeiter bei einem Streit mit einem offenbar betrunkenen Fahrgast aus einem Zug in Baden-Württemberg. Er wurde schwer verletzt.
7: Wir sehen gerade bei den Ereignissen der vergangenen Woche, dass unsere Mitarbeitenden auch stärker geschützt werden sollen. Wir wollen dasselbe tun für die Reisenden wie für unsere Mitarbeitenden.
2: Bisher gilt das Alkoholverbot an knapp mehr als 30 Stationen. Bis Oktober soll die Regel dann an allen Bahnhöfen gelten.
1: Update Wirtschaft, ein herzliches Hallo hier von der Frankfurter Börse. Wir sprechen heute über Gold. Nach langer Durststrecke ging es jetzt ein bisschen aufwärts. Ist das der Auftakt zu mehr? Und wir sprechen über die aktuelle Lage. Als wäre die nicht schon komplex genug,
8: schickt sich jetzt noch eine neue Zolldebatte an. Lange haben wir nicht darüber sprechen müssen.

0: Jetzt laufen aber bestimmte Fristen dafür aus. Zunächst aber ein Blick nach Teheran gemeinsam mit Tim Oechsner vom Bankhaus Steubing. Schönen guten Morgen, Herr Oechsner.
1: Hallo, Frau Ehrhardt, guten Morgen.
0: Ja, eigentlich sah es so ein bisschen nach Entspannung aus und die Hoffnung spiegelte sich auch hier mal zeitweise wieder aus an den Börsen. Ist es diesmal berechtigt nach den jüngsten Ereignissen der Nacht?
1: Ja, es schwankt immer so hin und her. Einerseits die Sorgen, dass es weitergeht. Andererseits natürlich wieder Hoffnung. Also man bombardiert sich gegenseitig. Andererseits redet man noch miteinander. Es ist so ein bisschen für die Börsen so eine Art Schwebezustand, würde ich es mal nennen. Eine Kaugummi-Taktik. Also einerseits wird sich bombardiert, auf der anderen Seite wird natürlich auch verhandelt. Also insofern, der Gesprächsfaden ist da. Die Anleger schauen natürlich vor allem da auf den Ölpreis. Und der ist heute Morgen bei ca. 92 US-Dollar je Barrel. Das ist ca. 22 Dollar höher als zum Ausgangsniveau des Krieges. Und da schauen natürlich die Anleger speziell drauf. Weil höhere Ölpreise heißen höhere Inflation, heißen mehr Zinsschritte nach oben bei den Zentralbanken, höhere Anleihenrenditen, Konjunktursorgen und schwache Märkte wären dann entsprechend die Folge bei einem dauerhaft höheren Ölpreis.
0: Und als wäre das nicht alles schon komplex genug, müssen sich Investoren jetzt wieder Gedanken über Zölle machen. Denn Zollabkommen der USA mit vielen Staaten laufen am Freitag aus, auch mit der EU. Womit rechnen Investoren? Worauf muss man sich einstellen?
1: Ja, in der Tat, die Zölle als ein weiterer Risikofaktor sind zurück am Markt. Am Freitag entsprechend die Deadline. Weitreichende Zollvereinbarungen laufen aus. Die Märkte rechnen eigentlich damit, dass es entweder weitere Verhandlungen gibt oder zumindest eine Fristaufschiebung. Aber man sieht doch ein immer wiederkehrendes Muster. Die US-Regierung nutzt natürlich die Zölle weltweit als Druckmittel auf ihre Handelspartner entsprechend auszuüben. Und insofern werden die Anleger am Freitag ganz genau hinschauen, wie es damit entsprechend weitergeht. Ob es zu einer Fristverlängerung kommt oder letztendlich zu einer Neuverhandlung von einem kompletten Handelskrieg geht hier eigentlich an der Börse keiner aus. Das wäre weder für die EU noch für die USA vorteilhaft. Also man geht von einer normalen Inline-Lösung aus, entweder eine Fristverlängerung für die Zölle dann oder eine neue Verhandlungslösung. Aber man schaut natürlich genau hin und die Zölle als Druckmittel und Risikofaktor an der Börse sind wieder ein Thema.
0: Man kann schon mal schauen, wie die Verhandlungen mit Kanada laufen als Blaupause. Gerade dieser Tage ist es insgesamt aber auch noch mal so eine Warnung, dass das Thema, was man jetzt so ein bisschen in die Seite geschoben hatte, eigentlich überhaupt nicht vom Tisch ist.
1: Das Thema ist in der Tat präsent. Man sieht es wieder an Kanada. Ein paar Tage nach dem WM-Finale entsprechend die Zölle auferlegt. 50% Zölle für 30 Tage, vor allem auf Hockeyschläger, Zement und letztendlich Wein aus Kanada. Also Donald Trump behauptet, dass die US-Produkte in Kanada diskriminiert werden. Und behauptet auch, dass die Waldbrände in Kanada nicht entsprechend unter Kontrolle sind und die Luft in den USA verschmutzt. Insofern hat er neue Zollmaßnahmen eingeführt. Also wieder das bekannte Muster, entsprechend eine Ankündigung, politische Ankündigung von Zölle als Druckmittel für die Handelspartner, aufgrund dessen, dass er sich letztendlich ungerechtfertigt behandelt fühlt und die US-Produkte in den USA letztendlich diskriminiert werden.
0: Was noch ein Tick näher ist im Wochenverlauf als die Zölle, ist die Berichtssaison Alphabet und Tesla. Kommen heute Abend mit Zahlen. Gerade bei den Technologieunternehmen sind die Investitionen im Fokus, die sehr hoch sind. Die werden mehr und mehr beargwöhnt, weil sich die Unternehmen auch mehr mit Anleihen finanzieren. Aber muss man nicht ein bisschen differenzieren? Oder wie können wir differenzieren? Ist ja irgendwo auch ein Konjunkturprogramm, ohne dass die US-Wirtschaft nicht da wäre, wo sie jetzt vielleicht auch ist.
1: Ja, die Berichtssaison nimmt absolut Fahrt auf heute Abend. Tesla und Google werden berichten fürs zweite Quartal im abgelaufenen Jahr. Es ist so, dass natürlich die Gewinnschätzungen dieses Jahr besonders hoch sind oder für dieses Quartal. Zwischen 23% und 24% Gewinnwachstum wird für den S&P 500 geschätzt im Durchschnitt. Für den Euro-Stock sind es ca. 16% und für den DAX 3,5% ca. Also die Messlatte ist sehr, sehr hoch für die Unternehmen. Und gerade auch bei den KI-Unternehmen, wo heute Abend entsprechend zwei zum ersten Mal dann berichten, sozusagen den Auftakt bieten, werden die Anleger sehr genau hingucken, wie sind die aktuellen Gewinne, wie sind die aktuellen Umsätze und was wird letztendlich projiziert für die Zukunft, für die kommenden Quartale. Und die Anleger schauen natürlich genau drauf, werden diese Milliardeninvestitionen in KI sich in Umsätze und Gewinne monetarisieren und wenn ja, wie schnell? Positive Überraschungen könnte es geben, wenn sozusagen die Gewinne schneller eintreten als erwartet und höhere Umsätze. Negative Überraschungen wären natürlich, wenn sich die hohen Investitionen zum Beispiel auch über die Anleihen dann entsprechend nicht monetarisieren und sozusagen die Gewinne etwas ausbleiben oder sich nach hinten verschieben. Also die Märkte werden genau hinschauen. Berichtssaison in den USA heute gleich mit zwei Blockbustern.
0: Das Monetarisieren wird sich erst so peu à peu zeigen können. Die Bewertungen sind aber jetzt schon hoch. Sie sagten, es kann positive Überraschungen geben. Gab es in der Vergangenheit auch wieder, gab es jetzt auch im Sektor, gerade bei KI und Technologie schon. Kann aber auch negativ ausgehen. Sind die Bewertungen, da stand jetzt dann doch schon zu viel?
1: In den USA sind die Bewertungen in der Tat sehr hoch. Die Unternehmen haben

0: aber immer wieder geschafft, auch mit guten Gewinnen und guten Umsätzen das ganze Quartal für Quartal entsprechend zu untermauern. Insofern sind die Bewertungen hoch, aber nicht zu hoch. Also man ist weit weg von Levels von der Dotcom-Blase zum Beispiel. Also insofern, die Projektionen werden entsprechend mit Gewinnen nach und nach untermauert und die KI-Investitionen zahlen sich aus, aber halt natürlich entsprechend über die Zeit und langsam. Und dann wird man sehen, wie schnell sich sozusagen das letztendlich aufholt. Die Investitionen werden dann entsprechend von den Gewinnen wieder eingeholt und insofern werden dann die Bewertungen im Nachhinein immer wieder gerechtfertigt. Sollte ein Unternehmen allerdings die Erwartungen dann nicht erfüllen, werden die Kurse auf jeden Fall entsprechend empfindlich reagieren, weil schon so viele Vorschusslorbeeren entsprechend in den Preisen drin sind.
1: Das haben wir so im Halbleitersektor ja schon gesehen. Der hat deutlich korrigiert. Gestern gab es noch mal ordentlichen Anstieg nach positiven Nachrichten. Ist es grundsätzlich erstmal eine positive Entwicklung, dass die Verluste, die ja dort recht deutlich waren jetzt in den letzten Wochen, die Kursverluste, dass sie nicht auf andere Sektoren so übergegriffen haben, dass der Markt insgesamt vergleichsweise stabil geblieben ist?
0: Das ist auf jeden Fall positiv zu sehen. Der Halbleitersektor ist natürlich im Moment einer der meistbeachtendsten Sektoren im Aktienmarkt letztendlich. Wenn man schaut hier in Deutschland, Infineon oder Aixtron sind natürlich zwei Vertreter. Oder in den USA Micron Technology, Nvidia, Intel, Qualcomm oder Broadcom. Also man sieht natürlich, die Halbleiter sind natürlich ein Sektor, der sehr, sehr gut gelaufen ist. Einer der Hauptprofitäre vom KI-Boom letztendlich. Gerade in den USA sind die Chiphersteller natürlich entweder für Speicherchips oder für die Chipproduktion für die KI-Modelle entsprechend gefragt. Insofern stark gestiegen. Da gab es jetzt zuletzt eine Korrektur. Im gestrigen Handel sind sie wieder etwas gekommen sozusagen, die Werte. Also insofern, der Halbleitersektor ist im Bereich KI einer der spannendsten Sektoren. Es gibt natürlich auf der anderen Seite noch die Softwareunternehmen, die haben natürlich eher zu kämpfen, aber die Chiphersteller, die hatten in der Vergangenheit gute Gewinne und haben jetzt ein bisschen korrigiert, eine Branchenkorrektur, wie gesagt, und ja, ziehen jetzt wieder ein bisschen an. Also insofern ist es so, da ist jede Menge Musik drin. Die Anleger und die Investoren schauen natürlich auf die Halbleiter, auf die verschiedenen Unternehmen. Und wenn da natürlich wieder Unternehmen berichten, auch zur Berichtssaison, wird es natürlich auch wieder so sein, dass es ein marktbewegendes Event sein könnte.
1: Nun haben wir im DAX relativ wenig KI und Halbleiter. Und entsprechend hat er seit dem Frühjahr, abgesehen von kleinen Ausreißern, eher so eine Spanne gehabt zwischen 24,7 und 25,1. Was holt ihn denn da gegebenenfalls auch mal ein bisschen nachhaltiger raus oder eben auch nicht?
0: Ja, wir sehen beim DAX wirklich auch eine Art Kaugummi-Taktik zwischen 24,7 und 25,1. Da sind wir mittendrin. Wir kämpfen jetzt heute Morgen aktuell mit der 25.000-Punkte-Marke. Insofern, der DAX ist natürlich von der Berichtssaison abhängig. Wenn sich der Krieg Iran-USA lösen würde, könnte man auch noch mal einen Impuls nach oben erwarten. Morgen ist die EZB-Sitzung, natürlich ganz wichtig auch. Wir sind in der EZB-Woche. Da wird erwartet nach dem letzten Zinsschritt beim letzten Mal, dass dieses Mal nichts passiert. Und aber mit genau aufs Wording schauen bei der Pressekonferenz, Frau Lagarde, wie sie sich zur Inflationsentwicklung am Markt entsprechend äußern wird. Und der Marktpreis für das nächste Meeting nach der Sommerpause im September eine Wahrscheinlichkeit ein von 84%, dass dann die Zinsen erhoben werden. Also für die EZB morgen erstmal on hold. Die Anleger werden genau auf die Kommentare schauen, auf das Wording, was zur Inflation gesagt wird, was zum Wirtschaftswachstum im Euroraum entsprechend auch prognostiziert wird. Und erwarten im Prinzip bei der EZB dann im Prinzip nach der Sommerpause im September den Zinsschritt nach oben und dann im weiteren Jahresverlauf noch mit einer Wahrscheinlichkeit von 50% noch einen Zinsschritt. Also es bleibt spannend. Die EZB ist natürlich auch noch mal ein Faktor, der den DAX entsprechend rausreißen könnte aus seiner, sage ich mal, Lethargie 24.700, 25.100, in der wir uns aktuell mittendrin befinden.
1: Also es ist eine recht ereignisreiche Woche, die verschiedene Vermögenswerte dann auch wirklich noch mitbewegen kann. Tim Oechsner, vielen Dank. Dankeschön.
0: Danke, Frau Ehrhardt.
1: Ja, vor der EZB-Sitzung noch einen Blick auf eines der Vermögenswerte, die da besonders mit abhängig sind, wie sich die Zinsen denn entwickeln. Das ist der Goldpreis. Der hat sich wochenlang so mühevoll so um die 4.000 Dollar gehalten. Gestern ging es mal ein bisschen weiter aufwärts. Ist das jetzt eine Stabilisierung oder ist die Korrektur noch gar nicht so richtig ausgestanden? Was können wir da erwarten? Das besprechen wir jetzt mit Michael Blumenroth von Deutsche Bank Research. Schönen guten Morgen, Herr Blumenroth.
2: Guten Morgen, Frau Ehrhardt.
1: Ja, Gold jetzt mal wieder also so einen kleinen Push nach oben. Wie kommt's?
2: Ja, eigentlich erstaunlich war das Umfeld, über das wir sicherlich gleich nochmal reden werden, nehme ich an, sprach eigentlich eher dagegen, dass der Goldpreis sich jetzt tatsächlich wieder ein bisschen nach oben aufschwingt. Ich vermute, das sind vielleicht so eine Art Schnäppchenjäger in Anführungszeichen, die jetzt dann doch der Ansicht sind, dass sich beim Goldpreis ein Boden ausgebildet hat. Wir sind ja mal unter die 4.000 Dollar pro Unze Marke gerutscht, haben uns jetzt wieder über die 4.100 Dollar pro Unze erholt. Eigentlich saisonal der Sommer eine schwierige Zeit für Goldpreise, weil halt auch die Nachfrage dann einbricht. Die physische Nachfrage insbesondere. Aber es scheint momentan, dass viele Anleger jetzt an den Markt zurückkommen, dass sie der Ansicht sind, dass die Korrektur vielleicht jetzt vorbei sein könnte.
1: Mhm. Einer der Gründe, warum

0: um Gold immer noch vergleichsweise gut dasteht, aber vor allem über die letzten Jahre, ist, dass Notenbanken viel kaufen. Und der Lobbyverband World Gold Council sagte gerade, 50 Tonnen pro Monat würden die Notenbanken nach wie vor kaufen. Mal so zur Einordnung, ist das viel?
1: Ja, es kommt auf die Bezugsgröße darauf an. Also wenn man jetzt auf die 10er Jahre zurückschaut, dann ist das schon recht viel. Da war es wesentlich weniger gewesen in den 10er Jahren. Wir haben aber allerdings auch in den letzten 2-3 Jahren eine stärkere Nachfrage gesehen. Das kann man auch genau beziffern. Das hat angefangen 2022 mit dem Beginn des Russland-Ukraine-Krieges. Da wurden ja die russischen Goldguthaben der russischen Notenbank, die in New York, in London oder auch in anderen Teilen, in Zürich glaube ich auch, lagen noch welche, sanktioniert. Also die russische Notenbank kommt nicht an diese Goldreserven dran. Und auch an die Währungsreserven, nicht an die Staatsanleihen, die von den USA halt auch erworben wurden. Und das hat bei vielen Notenbanken auch so ein Umdenken veranlasst. Also dass man jetzt dann auch schaut, dass man Gold dann tatsächlich auch physisch kauft und im eigenen Lande lagert, um auch ein bisschen aus US-Dollar-Staatsanleihen weg zu diversifizieren. Und deswegen haben wir eigentlich seit 2022, in den Jahren 23 bis 25, jetzt noch eine stärkere Nachfrage gesehen. Die ist also ein bisschen zurückgegangen, was aber natürlich auch an den hohen Preisen liegen kann. Aber vielleicht, um das ins Verhältnis zu setzen, wenn das jeden Monat 50 Tonnen sind, sind es im Jahr 600 Tonnen. Das sind ungefähr ein Fünftel der globalen weltweiten Minenproduktion. Also das bedeutet, 20% der Produktion der Minen verschwindet direkt in den Tresoren der Notenbanken. Also in dem Sinne ist es schon eigentlich eine ganze Menge.
0: Gibt es also schon Abnehmer. Das World Gold Council sagt auch, dass China nach offiziellen Daten allein 10 Tonnen kauft. Inoffiziell muss man davon ausgehen, dass es noch deutlich mehr ist. Was wäre denn der Goldpreis ohne China?
1: Also er wäre wahrscheinlich dann doch ein bisschen niedriger. Das ist immer auch so eine Frage bei China. Die chinesische Notenbank, die PBOC, heißt die People's Bank of China, weist tatsächlich jeden Monat aus durchschnittlicher Nachfrage 10 bis 15 Tonnen. Am Markt hält sich das Narrativ, also es ist ein Gerücht, wir können das nicht beziffern, dass China im Endeffekt wesentlich mehr kauft, aber hat nicht die Notenbank, sondern Banken, die unter staatlicher Aufsicht stehen, also die chinesischen Staatsbanken. Man kann es nicht verifizieren, ich habe also keine Zahl dafür. Es gibt dann auch durchaus Meinungen, dass das vielleicht auch sogar 50 Tonnen im Monat sein können, aber man weiß es nicht. Und das bedeutet zumindest, das Signal ist, glaube ich, wichtig. Die zweitgrößte Volkswirtschaft der Welt, China, die Billionen an US-Dollar, an US-Staatsanleihen angehäuft hat, versucht ihre Währungsreserven zu diversifizieren, und das macht sie primär nicht, indem sie Euro oder Yen oder sonst was nachfragt, sondern indem sie in Gold reingeht. Das ist, glaube ich, so ein stabilisierender Faktor auch für den Goldmarkt. Das weiß jeder am Goldmarkt, dass die Chinesen auch preissensitiv sind durchaus, dass sie also mehr kaufen, wenn der Preis niedrig ist. Vielleicht sind sie auch gerade mehr aktiv, das wissen wir nicht, aber das ist für den Goldmarkt schon ein wichtiger stabilisierender Faktor.
0: Also gerade jetzt könnte es auch sein, dass sie alle ein günstigeres Niveau jetzt nochmal nutzen, würde ja Sinn machen. Aber warum ist dennoch gerade in der Krise eine Krisenwährung schwach und hat ja zugleich auch schon so viel an Wert verloren? Also vom Hoch im Februar sind wir jetzt fast 25% abgerutscht.
1: Ja, ist korrekt. Hätte ich jetzt im Februar oder am 27., am 2. März, als der Konflikt im Nahen Osten eskaliert ist, hätte ich auch das nicht unterschrieben, dass wir unter die 4.000 Dollar pro Unze rutschen. Wir hatten ja 5.600 erreicht gehabt. Das Problem für den Goldpreis ist, oder sind zwei Probleme, glaube ich. Das erste Problem ist, wir haben ja schon eine starke Kurssteigerung gesehen, die im letzten Jahr ja außer Rand und Band geraten ist. Fast, wir haben ja, ich weiß gar nicht, wann wir 2025 das Jahr begonnen haben. Das war unter 3.000 Dollar die Unze. Der Preis hat sich verdoppelt innerhalb eines Jahres. Das ist einfach zu viel in zu kurzer Zeit gewesen. Da haben wir auch dann den Silberpreis, der sich verdreifacht hat. Also da war zu viel Spekulation drin. Aber ich denke, das Problem momentan ist folgendes, dass bei geopolitischen Krisen passieren zwei Sachen. Erstens, Liquidität wird gesucht. Das bedeutet, viele Investoren haben hohe Goldbestände gehabt, haben die liquidiert, weil sie Verluste woanders decken mussten. Zum Beispiel an den Anleihemärkten. Und das größte Problem momentan ist, dass die Ölpreise so angestiegen sind, dass wir jetzt die Inflationserwartungen höher haben. Die Märkte vermuten wieder, dass die Notenbanken die Zinsen erhöhen werden, hatten wir ja gerade auch gehört, die EZB vielleicht im September, die Fed vielleicht auch noch. Und das ist halt ein Problem für Gold, weil Gold zahlt keine Zinsen, keine Dividenden. Wenn jetzt ein Großanleger kommt und überlegt, ich muss 100 Millionen Dollar investieren und ich kriege einen sicheren Zins von 4-5% in US-Dollar-Anleihen, dann ist das halt nachteilig für den Goldpreis.
0: Also die hohen Ölpreise treiben die Zinserwartungen, schwächen den Goldpreis zusätzlich. Nun sehen wir aber auf der anderen Seite einen relativ starken Dollar, aber auch eine amerikanische Notenbank, die eben zaudert, was sie mit ihren Zinsen machen soll. Was machen die denn jetzt?
1: Ja, das ist eine schwierige Frage, über die sich die Märkte die Köpfe zerbrechen. Das ist auch sogar jetzt bei uns intern, löst das spannende Diskussionen aus. An den Märkten wird jetzt tatsächlich eingepreist. Es gibt ja dann Terminkontrakte, mit denen man darauf setzen kann. Jetzt gerade heute Morgen, ich habe gerade nochmal geschaut, dass bis Frühjahr nächsten Jahres nochmal 2 Zinserhöhungen der US-Notenbank kommen werden. Schwierige Situation für die Fed, weil die Leitzinsen sind auf einem historisch betrachtet recht hohen Niveau. Man weiß halt auch nicht, wo die Inflation jetzt hingehen wird. Wenn der Konflikt morgen deeskaliert wird, dann fallen die Ölpreise wieder $20 zurück, wo sie jetzt gerade hergekommen sind. Dann werden auch die Inflationserwartungen wieder runtergehen. Also was die Fed machen wird, steht jetzt in den Sternen. Ich denke, nächste Woche tagen die wieder, da werden sie nichts machen. Aber im September, das wird eine spannende Sitzung werden. Wir werden natürlich dann auch auf die Kommunikation der Fed achten, was sie machen wird. Ist eine schwierige Lage. Ich bin froh, dass ich nicht Kevin Warsh bin und die Fed-Mitglieder das entscheiden müssen. Aber momentan, das Zinssenkungspotenzial kann man für dieses Jahr vergessen. Und das ist halt etwas Gegenwind für die Goldpreise weiterhin.
0: Also kein Zinssenkungspotenzial mehr über, was lange Zeit ein Narrativ an den Kapitalmärkten war. Wie sind die Aussichten? Fast die Hälfte der Notenbanken sagt, dass sie weiter Gold kaufen möchte. Aber was sind die entscheidenden Faktoren so, auch mal so über die Zeit, wir gucken jetzt immer so bis September, wie das Kaninchen auf die Schlange, bis darüber hinaus vielleicht auch.
1: Ja, genau. Also das ist, Notenbanken sind ein wichtiger Faktor, das haben wir gesagt, ungefähr ein Fünftel. Das sind doch gar nicht die Chinesen, die am meisten kaufen. Das sind spannenderweise ist das die polnische Notenbank und dies ja auch Usbekistan und Kasachstan, die auch ordentlich Gold kaufen. Das ist ein wichtiger Faktor, aber das ist eher so ein langfristiger Faktor. Kurzfristig, ich glaube auch für die Verluste, die jetzt in den letzten Wochen für den Goldpreis angefallen waren, sind eher die Großinvestoren oder die Anleger interessant, die in börsengehandelte Produkte investieren, wie ETCs, ETFs, gibt es ja in Deutschland auch, CETA Gold und andere Produkte, in die man investieren kann, die aus diesen Produkten auch sehr schnell rein und rausgehen können. Da haben wir sehr massive Verkäufe gesehen in den letzten Wochen, Monaten seit Beginn des Konfliktes. Gesamtpositionen im Februar waren ungefähr 4.000 Tonnen. Das sagt ja schon an, wenn die Notenbanken dieses Jahr 600 Tonnen kaufen, da sind die 4.000 Tonnen ja schon das 6,5-fache. Das Verhalten dieser ETCs ist entscheidend. Ich denke mal, Sommer ist immer so eine schwierige Phase. Dann in Indien kauft keiner, weil Monsunregen ist. Da kommt die Erntesaison, da geht es erst im Herbst wieder los. In Europa werden viele Firmen auch zugemacht, wenn der Sommerpause in Südeuropa, Italien, Türkei. Spannend wird es sein, was machen diese Großinvestoren? Haben wir jetzt den Boden gesehen oder haben Sie den Eindruck, der Boden ist gesehen? Interessiert jetzt noch, dass die Zinsen erhöht werden? Das ist schon alles eingepreist. Es könnte ja bei der Deeskalation wieder rausgehen. Und das spricht eigentlich dafür, dass der Markt so bereinigt wurde, dass jetzt erstmal wieder die Großinvestoren reinkommen müssen, die Großanleger. Und das könnte für den Goldpreis sprechen. Ich kann es nicht ausschließen, dass wir nochmal so einen Rückschlag sehen werden, der uns unter die $4.000 die Unze führt. Aber momentan sieht es doch so ein bisschen aus, als würden die Märkte schauen, ob sich da vielleicht doch ein Boden gerade findet.
0: Also ein Boden, der sich da möglicherweise gebildet haben könnte. Gold ist ja auch weit genug abgerutscht und es könnte über den Herbst hinaus dann nochmal spannend werden. Michael Blumroth, vielen Dank. Dankeschön.
1: Ich habe zu danken.

0: Mehrere Stunden täglich verbringen viele Kinder und Jugendliche auf Social-Media-Plattformen wie TikTok, Instagram und YouTube. Zeit, die fehlt für Bewegung, Hobbys und echte Freundschaften und mit Auswirkungen auf die körperliche und seelische Gesundheit der Nutzenden. Aus diesem Grund führt Frankreich nun ein Social-Media-Verbot für unter 15-Jährige ein, als erstes Land in der EU.
1: Scrollen, posten, liken. Auf Facebook, TikTok oder Instagram. In Frankreich ist das in Zukunft verboten. Jedenfalls für Kinder unter 15 Jahren. Nach dem Senat stimmte auch die Nationalversammlung mit großer Mehrheit für das Verbot. Frankreich ist damit Vorreiter in der Europäischen Union. Indem wir die Bildschirmzeit begrenzen, schützen wir das psychische Wohlbefinden der Kinder. Und sie haben so die Möglichkeit, andere Formen der sozialen Interaktion wieder zu entdecken, zum Beispiel das Lesen oder den direkten Austausch. Das sind alles Grundlagen unseres Lebens. Ab dem 1. September, pünktlich zum Ende der Sommerferien, sollen Plattformbetreiber in Frankreich verpflichtet werden, wirksame Alterskontrollen einzuführen, um den Jugendlichen so den Zugang zu Social Media zu verwehren. Ausnahmen gäbe es nur noch für Online-Nachschlagewerke oder digitale Bildungsportale. Bei den Menschen in Paris gehen die Meinungen darüber auseinander. Persönlich bin ich der Meinung, dass man Jugendlichen in diesem Alter nichts verbieten sollte. Je mehr Dinge verboten sind, desto mehr wollen sie das dann auch. Stattdessen sollten junge Menschen schon von klein auf darüber aufgeklärt werden, was ihnen in den sozialen Medien begegnen könnte und welche Gefahren damit verbunden sind. Ich bin dafür, auch wenn es schwierig ist, eine bestimmte Altersgrenze festzulegen. Ich selbst bin erst ziemlich spät in die sozialen Medien eingestiegen und es war toll. Und wenn ich die Wahl hätte, dann hätte ich es sogar vorgezogen, gar nicht damit anzufangen. Noch im Einzelnen geklärt werden muss, wie das Verbot in der Praxis tatsächlich umgesetzt werden soll. Und doch könnte Frankreich den Weg ebnen für eine europaweite Neuregelung. Denn auch Spanien oder Griechenland sind für Social-Media-Verbote für Minderjährige. Und auch Bundesfamilienministerin Prien kündigte an, ein solches Verbot in Deutschland einführen zu wollen.
0: Fragen wir nach bei unserem Korrespondenten in Paris, Michael Strempel. Andere EU-Staaten denken also noch über ein Social-Media-Verbot nach. Warum ist das in Frankreich vergleichsweise schnell gegangen?
2: Das war vor allen Dingen der französische Präsident, der bei dem Thema Druck gemacht hat. Er wollte hier zeigen, dass er handelt. Und die Diskussionen über die Schäden, die soziale Medien gerade bei ganz jungen Nutzern anrichten können, die ist in Frankreich schon lange eine Diskussion, die wirklich auch Emotionen hochschlagen lässt. Macron hat also gesagt, er wünscht sich eine Regelung und er wünscht sich eine Regelung zu Beginn des kommenden Schuljahres. Das beginnt nun mal im September, da hatten die Gesetzgeber nicht mehr viel Zeit. Und sie haben tatsächlich die allerletzte Möglichkeit genutzt vor der parlamentarischen Sommerpause. Es hat eine Einigung zwischen den beiden Parlamentskammern am Montag gegeben und dann hat man es am Dienstag quasi noch in die Tagesordnung gequetscht, diese Abstimmung. Und da das über alle Parteien hinweg Zustimmung fand, diese Gesetzesinitiative, ist dann auch gestern am Abend dann eine Mehrheit zustande gekommen. Und so liegt das Gesetz jetzt auf dem Tisch und kann, wenn es auch möglicherweise rechtliche Prüfungen noch übersteht, dann tatsächlich pünktlich zum Beginn des Schuljahres in Kraft treten.
0: Wie genau soll das Verbot denn nun aussehen?
2: Darüber sagt das Gesetz gar nicht viel. Es sagt im Prinzip, dass Jugendliche unter 15 Jahren keine Social-Media-Konten mehr haben dürfen. Und den Rest spielt es zurück an die Tech-Konzerne. Die müssen jetzt einen Zugang regeln, der dann auf der anderen Seite von der französischen Datenschutzbehörde geprüft und genehmigt werden muss. Und da genau fangen dann die Schwierigkeiten an. Wie kann eine Verifikation aussehen, die auf der einen Seite sicher ist, dass man wirklich davon ausgehen kann, dass die Person, die sich da verifiziert, auch älter als 15 ist, auf der anderen Seite aber auch nicht zu viel Daten preisgibt. Tatsache ist, es müssen sich in Zukunft in Frankreich alle Nutzer von Social Media identifizieren, weil sonst kann man ja zwischen denen, die jünger sind als 15 und älter als 15, nicht unterscheiden.
0: Weiß man denn, was diese Tech-Unternehmen, wie die das machen wollen, wie die das kontrollieren wollen? Das Verbot, das soll ja doch schon möglichst im September beginnen.
2: Genau, es soll im September beginnen und eben da sind die ganz großen Fragen noch offen. Natürlich sind die Tech-Konzerne vorgewarnt gewesen, dass man in Frankreich sowas vorbereitet, aber wie das jetzt konkret funktionieren wird, welche Institution die Verifikation durchführen kann, was die französische Datenschutzbehörde akzeptiert und was nicht, das weiß man alles noch nicht. Das ist das, was die Kritiker immer wieder gesagt haben. Die Umsetzung wird am Schluss der entscheidende Punkt sein, ob dieses Gesetz auch funktioniert. Und Kritiker haben vor allen Dingen bemängelt, es kann nicht sein, dass am Schluss riesige Datenmengen, dass wir alle quasi unsere Personalausweise in Frankreich bei den Tech-Konzernen hinterlegen und die dann auf einmal auch noch eine wahnsinnige Datenflut zur Verfügung haben. Also es soll eine neutrale Institution möglichst sein, die diese Verifizierung vornimmt. Aber wer das ist, alles im Gesetz nicht geregelt. Die Vorschläge müssen von den Tech-Konzernen kommen. Die werden alles andere als begeistert sein.
0: Nun sagen ja Kritiker auch, etwas in dieser Altersklasse zu verbieten, verursacht erst recht den Wunsch, etwas zu benutzen, zu bedienen oder haben zu wollen. Was ist da dran?
2: Ja, letztlich wird es am Schluss die Praxis zeigen, ob das Gesetz denn tatsächlich dazu führt, dass unter 15-Jährige in den Social Media Plattformen, auf den Social Media Plattformen in Frankreich nicht mehr oder kaum noch präsent sind. Dass es Möglichkeiten geben wird, ein solches Gesetz zu umgehen, das wissen, glaube ich, sogar die Gesetzgeber. Die Frage ist halt, ist die breite Masse quasi so einbezogen, dass man sagen kann, da funktioniert es und die Ausnahmen sind nur wenige. Interessant ist aber, dass die Parteien parteiübergreifend eine Mehrheit gefunden haben. Hier gab es kein klares Rechts-Links-Schema. Also die politische Klasse in Frankreich, die war durchaus dafür, hier eine Regelung zu finden. Und einen riesigen Aufschrei in der Gesellschaft gegen eine solche Regelung, auch bei Jugendverbänden, hat es nicht gegeben. Also es bestehen durchaus aus Chancen, dass es funktionieren kann.
0: Es gab also übergreifend schon Zustimmung für dieses Verbot. Die Frage ist, wie kommt es denn in Frankreich bei den Menschen einzeln an? Gibt es da schon Umfragen?
2: Es hat Umfragen im Gesetzgebungsverfahren gegeben und ich glaube, die haben auch dazu beigetragen, dass es eine parteiübergreifende Mehrheit gibt. Denn eine überwältigende Mehrheit der Franzosen ist dafür, dass der Zugang für Jüngere zu den Social-Media-Plattformen beschränkt und geregelt wird. Und das war natürlich auch für die Politik eine Motivation zu sagen, na, wenn das bei den Leuten so gut ankommt, dann wollen wir uns einer solchen Regelung ja auch nicht in den Weg stellen. Das war auch ein Grund, weshalb der Präsident das Thema an sich gezogen hat. Grundsätzlich also ein Thema, wo man mit Unterstützung der Franzosen rechnen kann, wenn es denn tatsächlich am Schluss in der Umsetzung funktioniert. Mhm.
0: Frankreich verbietet Social Media für unter 15-Jährige. Vielen Dank, Michael Strempel nach Paris. Steingaden in Oberbayern. Dort bestimmt gerade ein Theaterstück das Leben der allermeisten Menschen im Ort. Welfs Erbe heißt das Stück, das noch bis Anfang August unter freiem Himmel aufgeführt wird. Inszeniert, gespielt, organisiert und selbst verpflegt von der Dorfgemeinschaft.
3: Es begann mit einer Idee, an die kaum jemand glaubte. Ein ganzes Dorf spielt seine eigene Geschichte.
4: Ruhe! Ich habe damals, wie ich die Idee gehabt habe, nach einem Regisseur gesucht und hatte dann auch einen gefunden, der auch von der Idee begeistert war und dann gesagt hat, ja, und dann müssen wir eben nach Schauspielern suchen. Und habe ich gesagt, nee, Moment, ich denke da eigentlich, dass mir die Steingadener das machen sollen. Und dann hat er gesagt, was? Laientheater, das ist der Anfang vom Ende.
3: Aus dem vermeintlichen Anfang vom Ende wächst ein Projekt, das bis heute Generationen im 3000-Einwohner-Ort verbindet. Die Geschichte Welfs Erbe schrieb Gemeindereferent Karl Müller-Hindelang vor mehr als 30 Jahren. Sie spielt Anfang des 19. Jahrhunderts, als der Staat Klöster und andere kirchliche Besitztümer enteignete, auch hier in Steingaden.
5: Schaut, welch ein Glück! Wir kommen gerade rechtzeitig zum Chorgebet
6: für Wahrschwester Anna.
3: Nach der Uraufführung 1997 folgte 2003 die zweite Inszenierung, in diesem Sommer die dritte. Das Besondere, alle Darsteller sind Laien. Im Alltag gehen sie ihrem ganz normalen Beruf nach. Für das Freilichttheater schlüpfen sie in andere Rollen. Toni Nöss ist von Anfang an dabei. Er leitet die Bank im Ort. Auf der Bühne spielt er eine der Hauptrollen.
7: Viele, die da auch neu dazukommen, die merken den Geist und die bringen sich dann auch gleich wieder ein.
3: Kaum jemand verkörpert den Generationswechsel so wie sein Sohn Andreas Nöss. Als Baby war er auf dem Arm seiner Mutter dabei, mit 7 in der Kindergruppe. Heute spielt er an der Seite seines Vaters eine weitere Hauptrolle.
6: Super, schaut er aus, ganz bärig. Jetzt sind meine Kinder auch schon dabei. Zwar noch im Volk, auch bei der Mama auf dem Arm, aber ja, ist schon was Besonderes, wenn dann 3 Generationen miteinander spielen dürfen auf der Bühne. Ich hab's von daheim genau so vorgelebt gekriegt, dass man sich für einen Ort engagieren muss, weil sonst der Ort stirbt.
3: Fast ein Jahr lang haben sie geprobt. Noch einmal lockern, dann wird es ernst. 300 Menschen helfen mit, viele auch hinter der Bühne, kümmern sich um Technik, um Einlass oder Verpflegung.
8: Das ist ein Energieschub, der da durchs Dorf geht und ein Schub von Zusammenhalt. Und klar, wenn man irgendwas braucht, das wird bereitwillig gebracht und herzart. Und also ist einfach genial sowas.
3: Noch dominiert die Anspannung. Die Tribüne füllt sich und dann beginnt das Freilichtspiel mit einem bunten Gauklertreiben.
9: Also ich war schon ein bisschen aufgeregt am Anfang, aber man hat ja richtig lang probt und

0: an, das ist eigentlich schon eine Sicherheit und es ist eigentlich schon cool.
1: Die Geschichte erzählt von einem tiefen Einschnitt. Als das Kloster 1803 aufgelöst wird, verlieren viele Menschen Arbeit und Einkommen. Mit den Mönchen und Nonnen verschwindet zugleich der Mittelpunkt im Ort und Steingaden muss sich neu erfinden.
2: Alle Klöster werden aufgehoben und ihre Besitzungen gehen über in die kurfürstliche Verwaltung. Was? Und unsere Historie?
1: Für Karl Müller-Hindelang war die Idee von Anfang an mehr als ein Theaterstück.
3: Auf das Gemeinsame müssen wir uns wieder besinnen und da muss man manchmal auch einen Schritt zurücktreten, wenn es dem großen Gemeinsamen dient. Weil darin liegt die Kraft und die Energie für alle und auch für die Zukunft.
1: Am Anfang glaubten nur wenige an die Idee. Doch dann wurden es Hunderte, die sie bis heute mittragen.
4: Nach dem Rücktritt von Unionsfraktionschef Spahn wird darüber diskutiert, ob Leihmutterschaften in Deutschland erlaubt werden sollten. Denn viele Paare mit unerfülltem Kinderwunsch weichen ins Ausland aus, wenn sie sich das leisten können. Dort ist aber die rechtliche Situation der Leihmutter nicht immer gesichert. In Deutschland wird die Elternschaft dann nur unter bestimmten Voraussetzungen anerkannt. Über all das fordern Ethiker nun eine offene Debatte.
5: Heute ist sie 18. Die Tochter von Jens Landwehr und seinem Ehemann. Ausgetragen wurde sie in den USA von einer Leihmutter. Die Eizelle wurde gespendet. Sie seien dadurch eine etwas größere Familie, sagt Landwehr.
6: Der Kontakt zu der Leihmutter oder auch der Eizellspenderin, das ist etwas, was bei uns dann dazugehört, was anders ist vielleicht als in anderen Familien. Aber ansonsten sind wir komplett normal wie jede andere Familie.
5: Landwehr, der selbst ein Unternehmen für Samenspende betreibt, hat einen Verein gegründet. Auch in Deutschland will er sie legalisieren, die Leihmutterschaft.
6: Dass das reguliert durchgeführt wird, nach unseren Werten, ethisch, medizinisch, auch rechtlich. Und dann diese ganzen Fälle, von denen wir alle ja hin und wieder gehört haben, wo es eben nicht gut funktioniert hat, dass die dann wegfallen. Und wir haben hier in der Hand, das komplett ethisch aufzusetzen.
5: Die Rechtslage ist eindeutig. Das Embryonenschutzgesetz verbietet Eizellenspende und Leihmutterschaft. Künstliche Befruchtungen sind streng reglementiert. Das Gesetz stand aus dem Jahr 1990 und wird jedes Jahr hundertfach umgangen. Leihmutterschaft ist schon jetzt ein riesiges Geschäft. In Deutschland werden gezielt Menschen mit Kinderwunsch als Kunden geworben. Solche Webseiten bieten Leihmütter und Eizellenspenderinnen aus Albanien, Griechenland oder der Ukraine gegen Bezahlung an. Eine schizophrene Situation, sagt der Vorsitzende des Deutschen Ethikrates. Dass der Staat nur verbietet, das ginge heute nicht mehr.
7: Diejenigen, die dagegen argumentieren, müssten klar sagen, was sind eigentlich die Gründe dafür. Weil grundsätzlich leben wir in einem freiheitlichen Rechtsstaat und da ist der begründungspflichtig, der etwas verbieten will.
5: Und diese Gründe kann Frauke Brosius-Gersdorf im derzeitigen Gesetz nicht erkennen. Die Verfassungsrechtlerin argumentiert mit dem Selbstbestimmungsrecht der Frau, dass der Staat nicht unterlaufen dürfe.
8: Er muss natürlich die Frauen vor einem Missbrauch, vor Druck, vor Zwang schützen. Er muss unbedingt sicherstellen, dass sie eine autonome, selbstbestimmte Entscheidung treffen. Aber wenn sie das tun, wenn sie sich freiwillig für den Schritt der Leihmutterschaft entscheiden, dann darf der Staat sie nicht vor sich selbst schützen.
5: Für ein Verbot hat sich bisher vor allem die CDU in Deutschland stark gemacht. Und die bleibt bei ihrer Haltung. Treffen der NRW-Frauenunion in Paderborn.
9: Seit Mitte der 90er Jahre haben wir eine klare Haltung, was das Thema Leihmutterschaft anbetrifft. In allen Facetten immer wieder bestärkt, gestärkt. Deshalb ist es kein reines Frauenthema. Es ist ein zu höchst ethisches Thema. Wie gehen wir mit Mensch um? Wahre Mensch und Vergleichbarem. So, und deswegen ist es ein allgemein gesellschaftspolitisches Thema und das ist in Deutschland sehr eindeutig entschieden.
5: Jens Landwehr und sein Mann haben noch einen 12-jährigen Sohn, ebenfalls ausgetragen von einer Leihmutter. Familie, sagt Landwehr, das sei sein größtes Glück.
4: Ja, und in den Tagesthemen hat mein Kollege Jörg Schönborn mit dem Juristen Helmut Frister, Vorsitzender des Deutschen Ethikrates, über die Debatte der Zulassung von Leihmutterschaften gesprochen.
10: Wer Geld hat, der geht ins Ausland, der umgeht das Verbot, wird nicht sanktioniert, die Kinder werden anerkannt. Welches Signal sendet unser Staat an Paare, die vor einer solchen Entscheidung stehen?
7: Nun ja, es ist das Signal einer gewissen Doppelmoral, die wir im

0: Fortpflanzungsmedizinrecht haben. In Deutschland haben wir ein striktes Verbot, aber wir lassen es zu und ermöglichen es zum Teil sogar durch Kinderwunschmessen und Ähnliches, dass die Paare relativ leicht ins Ausland gehen können, sofern sie halt Geld haben.
1: Und wie kommen wir raus aus dieser Doppelmoral?
0: Ja, wie kommen wir raus, indem wir zumindest mal eine offene Diskussion darüber führen, ob wir nicht unter bestimmten Voraussetzungen auch die Leihmutterschaft reguliert zulassen wollen. Bisher haben wir da eine weitgehende Tabuisierung. Die Leihmutterschaft verstößt gegen die Menschenwürde. So stand es im Koalitionsvertrag der letzten CDU-SPD-Koalition. Und das ist als Begründung sicherlich zu wenig.
1: Es gibt Stimmen, die sprechen von der altruistischen Leihmutterschaft aus der SPD, aus den Grünen. Altruistisch heißt selbstlos, uneigennützig. Kann es so etwas geben, dass eine Leihmutter uneigennützig ihren Körper für 9 Monate zur Verfügung stellt?
0: Naja, also das kann es sicherlich ohne weiteres geben in Fällen, wo sich die Beteiligten persönlich nahestehen. Da kann ich mir das gut vorstellen. Ansonsten wird das nicht allzu häufig der Fall sein, obwohl man das manchmal unterschätzt. Es gibt etwa im ganz anderen Zusammenhang bei der Organspende in Großbritannien schon lange die Möglichkeit, anonym seine Niere für jemanden zu spenden. Und es ist doch eine dreistellige Zahl, die das jedes Jahr in Großbritannien tut. Und das ist noch ein erheblich größeres Opfer.
1: Also, wären Sie für eine solche Öffnung zur altruistischen Leihmutterschaft? Und wenn ja, wie würden Sie das festschreiben und kontrollieren?
0: Ja, ich bin selber da noch nicht ganz festgelegt. Aber ich könnte mir schon vorstellen, dass am Ende eine solche Öffnung steht. Und man könnte das zumindest zu Beginn auch sehr restriktiv machen. Das heißt, vielleicht wirklich nur für einander nahestehende Personen und auch mit der Möglichkeit, dass eine Kommission oder jemand anders, eine Gruppe halt, dass die Motivation kontrolliert und darauf achtet, dass da keine primär finanziellen Hintergründe sind. Wir haben so etwas ja bei der Lebensspende im Bereich des Transplantationsrechts auch.
1: Kritiker, auch Kollegen aus dem Ethikrat von Ihnen sagen, psychischer Druck, dass da jemand instrumentalisiert wird, das könne man trotzdem nicht ausschließen.
0: Ja, das ist richtig. Sie können psychischen Druck nie vollständig ausschließen. Und natürlich kann gerade auch bei nahestehenden Personen liegt das nahe, aber sie können sich doch zumindest bemühen. Und ich würde die Tatsache, dass man das nicht vollständig ausschließen kann, nicht für ausreichend halten, das Verbot generell zu legitimieren. Zumal man ja auch sehen muss, wir verschieben das Problem im Ausland. Wir schützen dann nicht zwar unsere potenziellen Leihmütter, aber nicht die im Ausland. Da haben wir dann gar keinen Einfluss, in welcher Art und Weise das abläuft.
2: Während in Deutschland Reisende oft unter Verspätungen der Bahn leiden, gilt Italien inzwischen als Vorzeigeland für den Schienenverkehr. Schnell, komfortabel und pünktlich verbindet das Hochgeschwindigkeitsnetz die großen Metropolen des Landes. Wie wurde das geschafft? Und was heißt das für den Rest Europas?
3: Roma Termini, der größte Bahnhof Italiens und ein Symbol für den italienischen Bahnboom. Denn Pendler, Geschäftsreisende, aber auch immer mehr Touristen sind auf der Schiene unterwegs.
4: Der Zugverkehr war ziemlich gut, wir hatten kaum Verspätungen. Es hat eigentlich alles super geklappt. Also ich bin sehr, sehr positiv überrascht.
5: Die Züge sind erstklassig, wenn man einmal drin ist. Nur am Bahnhof ist es ein bisschen zu heiß. Man kann kaum atmen. Ansonsten kann ich es empfehlen.
3: Wer mit

0: dem Schnellzug reisen will, hat die Wahl. Trenitalia von der staatlichen Eisenbahngesellschaft oder doch lieber Italo, den privaten Konkurrenten. 2012 ist der Konzern im italienischen Hochgeschwindigkeitsverkehr eingestiegen. Seitdem hat sich dort einiges geändert. Was genau wollen wir uns hier anschauen, im Italo-Zug von Rom nach Mailand. Mit uns im Zug Vincenzo Gioia. Er ist bereits in Neapel zugestiegen. Der 51-Jährige ist häufig auf dieser Strecke unterwegs.
1: Ich arbeite in der Logistik und wir haben Niederlassungen in Rom, Florenz, Bologna und Mailand. Ich bin also viel unterwegs.
0: Warum fahren Sie nicht mit dem Auto?
1: Nein, um Himmels Willen, ich ziehe den Zug vor. Abgesehen davon, dass es entspannter ist, kann ich hier auch arbeiten. Und es ist bequem, schön kühl mit Klimaanlage. Außerdem sind die Fahrzeiten mittlerweile sehr kurz, sodass man schnell am Ziel ist.
0: Der Boom der Schnellzüge beginnt bereits 2008. Italien investiert massiv in den Ausbau des Hochgeschwindigkeitsnetzes, Grundvoraussetzung für den Wettbewerb im Fernverkehr. 4 Jahre später steigt Italo ein. Zunächst nur auf einer Strecke, auf Italiens wichtigster Nord-Süd-Achse, Mailand-Rom-Neapel, auf der auch wir unterwegs sind.
1: In den ersten Jahren war es hart. Wir mussten uns den nötigen Platz auf den Gleisen erkämpfen, damit die Züge fahren konnten, aber auch in den Bahnhöfen. Es war also eine sehr langwierige Herausforderung.
0: Heute bieten Italo und Trenitalia allein zwischen Rom und Mailand täglich mehr als 90 Verbindungen an. Italo hat dem ehemaligen Monopolisten Trenitalia aber keine Fahrgäste weggenommen. Stattdessen ist der gesamte Markt gewachsen. Studien sprechen sogar von einer Win-Win-Situation für die Unternehmen und die Reisenden.
1: In Italien war der Angebotszuwachs enorm. Im Jahr 2012 hat sich das Angebot fast verdoppelt. Und das kann auf den Wettbewerb zurückgeführt werden. Die Qualität lässt sich zwar schwerer messen, doch auch in diesem Fall ist es ziemlich offensichtlich, dass es einen qualitativen Vorteil mit sich bringt, wenn zwei Anbieter auf ähnlichen Märkten tätig sind. Und wir haben auch einen Preisrückgang zwischen 15% und 25% nachweisen können.
0: Mehr Zugverbindungen, besserer Service und günstigere Preise. Ist der Bahnverkehr in Italien also ein Erfolgsmodell? Nicht überall. Zum Beispiel hier in Campo di Carne, etwa 50 Kilometer südlich von Rom. Denn abseits der Magistralen zwischen Mailand, Rom und Neapel prägen Regionalzüge auf eingleisigen Strecken das Bild. Und je weiter man in den Süden kommt, desto schlechter die Infrastruktur. Viele Regionen in Süditalien sind noch überhaupt nicht mit dem Schnellzug erreichbar. Und auch bei den Ost-West-Verbindungen gibt es Probleme. Das soll sich ändern, sagt Italo-Chef La Rocca.
1: Der Erfolg der Hochgeschwindigkeitsstrecken hat dazu geführt, dass weiterhin investiert wird und Projekte fertiggestellt werden. Die Strecke Mailand-Genua wird gerade fertiggestellt, ebenso wie die Strecke Rom-Bari. Auch das ist eine Folge davon und es braucht Zeit. Im Eisenbahnwesen dauert alles Jahre. Der Bau der Infrastruktur dauert mehrere Jahre. Es ist also eine Frage der Zeit.
0: Zurück in unserem Zug nach Mailand. In wenigen Minuten sind wir da. Etwa 600 Kilometer in weniger als 3 Stunden. Geschäftsmann Vincenzo wird es pünktlich zu seinen Terminen schaffen, auch wenn der Zug ein wenig Verspätung hat.
1: 8 Minuten, aber es waren 15, erinnerst du dich? Er hat 7 Minuten aufgeholt und er kann noch 2 Minuten wieder reinholen.
0: Am Ende erreicht unser Zug Mailand mit 6 Minuten Verspätung. Ob Pendler, Geschäftsleute oder Touristen, für viele Menschen in Italien ist der Zug längst eine verlässliche Alternative zu Auto und Flugzeug geworden.
2: Bei einem Drittel aller Gewalttaten auf Bahnhöfen ist laut Bundespolizei Alkohol im Spiel. Und als am Freitagabend im Zug von Offenburg nach Karlsruhe ein Bahnmitarbeiter bei der Ticketkontrolle geschlagen wurde und bei voller Fahrt aus dem Zug stürzte, soll der Angreifer auch betrunken gewesen sein. Die Deutsche Bahn, die schon früher versprochen hatte, für besseren Schutz der Mitarbeiter zu sorgen, hat nun reagiert auf

0: allen 5400 Bahnhöfen in Deutschland wird der Konsum von Alkohol verboten.
1: Hier am Hamburger Hauptbahnhof gibt es das Alkoholverbot schon seit mehr als 2 Jahren. Vorher war das die Station mit den meisten Gewalttaten in Deutschland. Um das zu ändern, setzt die Bahn auf verschiedene Maßnahmen. Das Alkoholverbot, aber auch Videoüberwachung unterstützt durch KI, ein Waffenverbot und Sicherheitspersonal. Und das mit Erfolg, sagt die Hamburger Innenbehörde.
2: Also sowohl die Aufenthaltsqualität am Hamburger Hauptbahnhof hat sich deutlich verbessert, als auch die Sicherheitslage. Wir sehen das auch in Zahlen, die Zahl der Hoheitsdelikte, Körperverletzungen, aber auch die Zahl der Sexualdelikte ist deutlich zurückgegangen, teilweise sogar zweistellig. Und das ist eine sehr gute Entwicklung auch für den Hamburger Hauptbahnhof.
1: Bundesweit bleibt Gewalt an Bahnhöfen ein großes Problem. Allein im vergangenen Jahr gab es knapp 28.000 Delikte, oft in Verbindung mit Alkoholkonsum. Ob Verbote wirklich helfen, ist umstritten. Kritiker sagen, Verbotszonen würden das Problem nicht beseitigen, sondern nur in die Bahnhofsumgebung verlagern. Ein weiterer Kritikpunkt: In Bahnhofsgastronomie und Zügen darf weiter Alkohol ausgeschenkt werden. Viele Reisende in Hamburg begrüßen dennoch ein bundesweites Verbot.
3: Wenn man viel am Bahnhof unterwegs ist, sieht man halt auch immer wieder Betrunkene. Dann ist es natürlich besser, wenn es keinen Alkohol gibt. Aber ob man damit diese Betrunkenen aus dem Bahnhofsbereich verbannen kann, glaube ich nicht.
4: Ich finde eigentlich, dass es eine gute Idee ist. Ich denke aber, da wird es auch Schwierigkeiten geben, wie man das umsetzen will. Also wie kontrolliert man das?
1: Für die Umsetzung sollen erstmal die Sicherheitsbeamten der Bahn eingesetzt werden. Ob auch Polizisten zum Einsatz kommen, ist noch unklar. Bundesinnenminister Dobrindt sagt, er sei offen für die Idee des Alkoholverbots, will aber erst mit der Bahnchefin über die Grundlagen sprechen. Aus der Polizei gibt es Zustimmung für die Pläne.
5: Wir als Gewerkschaft der Polizei begrüßen das grundsätzlich, weil wir doch in der Vergangenheit immer wieder festgestellt haben, dass Alkohol gerade bei Gewaltdelikten gegenüber unseren Kollegen und Kolleginnen eine ganz große Rolle spielt.
1: Erst vor 2 Tagen stürzte ein Bahnmitarbeiter bei einem Streit mit einem offenbar betrunkenen Fahrgast aus einem Zug in Baden-Württemberg. Er wurde schwer verletzt.
6: Wir sehen gerade bei den Ereignissen der vergangenen Woche, dass unsere Mitarbeitenden auch stärker geschützt werden sollen. Wir wollen dasselbe tun für die Reisenden wie für unsere Mitarbeitenden.
1: Bisher gilt das Alkoholverbot an knapp mehr als 30 Stationen. Bis Oktober soll die Regel dann an allen Bahnhöfen gelten.
0: Zeitfernseh-Update, da vertiefen wir einige Themen dieses Tages zusammen mit meinem Kollegen Alex Franz aus der Tagesschau-Redaktion. Alex, wir haben schon gehört, zum 15. Mal jährt sich heute der Terroranschlag von Oslo. Der Attentäter Anders Breivik tötete damals 77 Menschen, viele Jugendliche, die in einem Zeltlager auf der Insel Utøya waren. Wie wird denn heute der Opfer dieses Anschlags gedacht?
7: Ja, es gibt heute in Norwegen mehrere Gedenkveranstaltungen. Unter anderem läuft in diesen Minuten in Oslo ein Gottesdienst. Und hier sehen wir auch einige aktuelle Bilder von diesem Gottesdienst. Daran nehmen unter anderem auch König Harald und Königin Sonja teil. Und dann gab es bereits am Morgen eine weitere Gedenkveranstaltung, ebenfalls in Oslo. Dort wurden die Namen aller 77 Todesopfer dieser Anschläge verlesen. Und es haben auch Überlebende des Anschlags gesprochen. Und auch Ministerpräsident Støre hat gesprochen. Und er hat in seiner Rede unter anderem gesagt, dass die brutale Geschichte dieses politisch motivierten Massenmords erzählt und erklärt werden müsse. Auch angesichts von Lügen und Verschwörungserzählungen, wie der Behauptung, dass die Anschläge vor 15 Jahren inszeniert gewesen seien. Dann wird es am Nachmittag auch noch eine weitere Gedenkveranstaltung geben, nämlich auf der Insel Utøya selbst. Und bereits am Sonntag wurde in Oslo ein Denkmal eingeweiht. Hier können wir es sehen. Auch das soll an die Opfer der Anschläge vor 15 Jahren erinnern. Und diese Gedenkstätte besteht aus einer quadratischen Skulptur und einem Steinmosaik und auch einer 18 Meter langen Steinbank. Und in einen Balken dieses Denkmals sind ebenfalls die Namen der Opfer eingefräst worden. Der Stahlrahmen und das Mosaik sollen die Verbindung zwischen dem Regierungsviertel und Utøya symbolisieren, also den beiden Schauplätzen dieses Anschlags aus dem Jahr 2011.
0: Wir gehen jetzt nach Frankreich. Dort ist etwas passiert, was schon bemerkenswert ist. Nämlich parteiübergreifend hat die Nationalversammlung beschlossen gestern Abend, dass ein Social-Media-Verbot für Kinder unter 15 Jahren eingeführt wird. Warum ist das überhaupt in Frankreich notwendig geworden?
7: Ja, also erklärtes Ziel ist es, mit diesem Gesetz gesundheitsschädliche Auswirkungen von Online-Plattformen für Jugendliche zu

0: zu verhindern. Und auf Wunsch von Präsident Macron wird dieses Gesetz auch schon sehr bald in Kraft treten, nämlich schon im September, also direkt nach den Sommerferien. Für bestehende Konten soll es eine Übergangsfrist geben, die gilt dann bis Ende des Jahres. Und es ist vor allem auch ein sehr weitreichendes Verbot. Es gilt nämlich für nahezu alle Plattformen. Es gibt nur wenige Ausnahmen, beispielsweise für YouTube. Dort wird das reine Anschauen von Videos auch weiterhin möglich sein. Und um dieses Gesetz hatte das Parlament in Frankreich ja lange gerungen. Kritiker halten das Ganze für reine Symbolpolitik. Aber Frankreichs Präsident Macron war doch sehr erleichtert nach dieser Abstimmung gestern und hat dann eine entsprechende Videobotschaft veröffentlicht auf der Plattform X, also in den sozialen Medien. Da hören wir mal rein.
1: Ich hatte es versprochen und nun wurde darüber abgestimmt. Ab dem neuen Schuljahr wird es ein Verbot sozialer Medien für unter 15-Jährige geben. Nun muss der Verfassungsrat entscheiden. Anschließend geht es an die Umsetzung, um diese Maßnahme zu konkretisieren und unsere Kinder im Internet zu schützen.
0: Ja, soweit also der französische Präsident. Etwas fraglich ist noch, wie diese Altersüberprüfung denn durchgeführt werden soll. Also die Plattformbetreiber sollen verpflichtet werden, solche Überprüfungen durchzuführen. Aber auch da sehen Kritiker noch einen Schwachpunkt dieses Gesetzes, wenn es um die wirklich realistische Durchführung dieser Altersüberprüfung geht.
2: Ja, spannend, wie sich das weiterentwickeln wird und ob das dann auch vielleicht bei uns in Deutschland ein Thema ist. Lass uns nach Österreich schauen. Dort wurde das Geburtshaus von Adolf Hitler in Brunau am Inn nahe der deutschen Grenze umgewandelt. Das ist jetzt nämlich in eine Polizeiwache umgewandelt worden. Warum hat man sich denn zu diesem Umbau entschieden?
0: Ja, das Haus war in der Vergangenheit immer wieder Anziehungspunkt auch für rechtsextreme Gruppen. Es hat dort immer wieder Vorfälle gegeben, dass beispielsweise der Hitlergruß gezeigt wurde oder Menschen für Fotos vor diesem Haus posiert haben. Und da wollte man in Braunau dem Ganzen jetzt etwas entgegensetzen. Eine Kommission hat dann entsprechende Vorschläge vorgelegt. Auch ein Abriss des Hauses war im Gespräch. Aber letztendlich hat man sich dann doch eben zur Umwandlung in eine Polizeistation entschieden. Laut den Behörden sei es auch vorteilhaft, weil das Gebäude jetzt einfach erstmal anders aussehe und auch Kamera überwacht wird. Und die Polizei wäre eben auch sofort zur Stelle, sollte es nochmal zu Vorfällen vor dem Haus kommen. Es gibt aber auch Kritik an dieser Entscheidung. Experten hätten sich eine offensivere Auseinandersetzung mit den Taten der Nazizeit gewünscht, denn bislang gibt es nur eine kleine Gedenktafel und einen Gedenkstein vor dem Haus, der an die Gräueltaten der Nazis erinnert.
2: Danke dir fürs Update, Alex.
0: Gerne.
2: Der Krieg zwischen den USA und Iran. Eine neue Runde im Zollstreit mit den USA. Wie ist die aktuelle Weltlage, die die Märkte bewegt? Dazu meine Kollegin Antje Erhardt aus der ARD-Finanzredaktion. Und sie hat mit Tim Oechsner vom Bankhaus Steubing gesprochen.
3: Ja, eigentlich sah es so ein bisschen nach Entspannung aus und die Hoffnung spiegelte sich auch hier mal zeitweise wieder aus an den Börsen. Ist es diesmal berechtigt nach den jüngsten Ereignissen der Nacht?
4: Ja, es schwankt immer so hin und her. Einerseits die Sorgen, dass es weitergeht. Andererseits natürlich wieder Hoffnung. Also man bombardiert sich gegenseitig. Andererseits redet man noch miteinander. Es ist so ein bisschen für die Börsen so eine Art Schwebezustand, würde ich es mal nennen. Eine Kaugummitaktik. Also einerseits wird sich bombardiert, auf der anderen Seite wird natürlich auch verhandelt. Also insofern der Gesprächsfaden ist da. Die Anleger schauen natürlich vor allem da auf den Ölpreis. Und der ist heute Morgen bei ca. 92 US-Dollar je Barrel. Das ist ca. 22 Dollar höher als zum Ausgangsniveau des Krieges. Und da schauen natürlich die Anleger speziell drauf, weil höhere Ölpreise heißen höhere Inflation, heißen mehr Zinsschritte nach oben bei den Zentralbanken, höhere Anleihenrenditen, Konjunktursorgen und schwache Märkte werden dann entsprechend die Folge bei einem dauerhaft höheren Ölpreis.
3: Und als wäre das nicht alles schon komplex genug, müssen sich Investoren jetzt wieder Gedanken über Zölle machen, denn Zollabkommen der USA mit vielen Staaten laufen am Freitag aus, auch mit der EU. Womit rechnen Investoren? Worauf muss man sich einstellen?
4: Ja, in der Tat, die Zölle als ein weiterer Risikofaktor sind zurück am Markt. Am Freitag entsprechend die Deadline. Weitreichende Zollvereinbarungen laufen aus. Die Märkte rechnen eigentlich damit, dass es entweder weitere Verhandlungen gibt oder zumindest eine Fristaufschiebung. Aber man sieht doch ein immer wiederkehrendes Muster. Die US-Regierung nutzt natürlich die Zölle weltweit als Druckmittel auf ihre Handelspartner entsprechend auszuüben. Und insofern werden die Anleger am Freitag ganz genau hinschauen, wie es damit entsprechend weitergeht. Ob es zu einer Fristverlängerung kommt oder letztendlich zu einer Neuverhandlung von einem kompletten Handelskrieg geht hier eigentlich an der Börse keiner aus. Das wäre weder für die EU noch für die USA vorteilhaft. Also man geht von einer normalen Inline-Lösung aus, entweder eine Fristverlängerung für die Zölle dann oder eine neue Verhandlungslösung. Aber man schaut natürlich genau,

0: behauptet auch, dass die Waldbrände in Kanada entsprechend nicht entsprechend unter Kontrolle sind und die Luft in den USA verschmutzt. Insofern hat er neue Zollmaßnahmen eingeführt. Also wieder das bekannte Muster, entsprechend eine Ankündigung, politische Ankündigung von Zölle als Druckmittel für die Handelspartner, aufgrund dessen, dass er sich letztendlich ungerechtfertigt behandelt fühlt und die US-Produkte in den USA letztendlich diskriminiert werden.
1: Was noch ein Tick näher ist im Wochenverlauf als die Zölle, ist die Berichtssaison. Alphabet und Tesla kommen heute Abend mit Zahlen. Gerade bei den Technologieunternehmen sind die Investitionen im Fokus, die sehr hoch sind. Die werden mehr und mehr beargwöhnt, weil sich die Unternehmen auch mehr mit Anleihen finanzieren. Aber muss man nicht ein bisschen differenzieren? Oder wie können wir differenzieren? Ist ja irgendwo auch ein Konjunkturprogramm, ohne dass die US-Wirtschaft nicht da wäre, wo sie jetzt vielleicht auch ist.
0: Ja, die Berichtssaison nimmt absolut Fahrt auf heute Abend. Tesla und Google werden berichten fürs zweite Quartal im abgelaufenen Jahr. Es ist so, dass natürlich die Gewinnschätzungen dieses Jahr besonders hoch sind oder für dieses Quartal. Zwischen 23% und 24% Gewinnwachstum wird für den S&P 500 geschätzt im Durchschnitt. Für den Euro-Stock sind es ca. 16% und für den DAX 3,5% ca. Also die Messlatte ist sehr, sehr hoch für die Unternehmen. Und gerade auch bei den KI-Unternehmen, wo heute Abend entsprechend zwei zum ersten Mal dann berichten, sozusagen den Auftakt bieten, werden die Anleger sehr genau hingucken, wie sind die aktuellen Gewinne, wie sind die aktuellen Umsätze und was wird letztendlich projiziert für die Zukunft, für die kommenden Quartale. Und die Anleger schauen natürlich genau drauf, werden diese Milliardeninvestitionen in KI sich in Umsätze und Gewinne monetarisieren? Und wenn ja, wie schnell? Positive Überraschungen könnte es geben, wenn sozusagen die Gewinne schneller eintreten als erwartet und höhere Umsätze. Negative Überraschungen wären natürlich, wenn sich die hohen Investitionen, zum Beispiel auch über die Anleihen, dann entsprechend nicht monetarisieren und sozusagen die Gewinne etwas ausbleiben oder sich nach hinten verschieben. Also die Märkte werden genau hinschauen. Berichtssaison in den USA heute gleich mit zwei Blockbustern.
1: Mhm. Das Monetarisieren wird sich erst so peu à peu zeigen können. Die Bewertungen sind aber jetzt schon hoch. Sie sagten, es kann positive Überraschungen geben. Gab es in der Vergangenheit auch wieder, gab es jetzt auch im Sektor, gerade bei KI und Technologie schon, kann aber auch negativ ausgehen. Sind die Bewertungen, da stand jetzt dann doch schon zu viel?
0: In den USA sind die Bewertungen in der Tat sehr hoch. Die Unternehmen haben es aber immer wieder geschafft, auch mit guten Gewinnen und guten Umsätzen das ganze Quartal für Quartal entsprechend zu untermauern. Insofern sind die Bewertungen hoch, aber nicht zu hoch. Also man ist weit weg von Levels von der Dotcom-Blase zum Beispiel. Also insofern, die Projektionen werden entsprechend mit Gewinnen nach und nach untermauert und die KI-Investitionen zahlen sich aus. Aber halt natürlich entsprechend über die Zeit und langsam. Und dann wird man sehen, wie schnell sich sozusagen das letztendlich aufholt. Die Investitionen werden dann entsprechend von den Gewinnen wieder eingeholt. Und insofern werden dann die Bewertungen im Nachhinein immer wieder gerechtfertigt. Sollte ein Unternehmen allerdings die Erwartungen dann nicht erfüllen, werden die Kurse auf jeden Fall entsprechend empfindlich reagieren, weil schon so viele Vorschusslorbeeren entsprechend in den Preisen drin sind.
1: Das haben wir so im Halbleitersektor ja schon gesehen. Der hat deutlich korrigiert. Gestern gab es noch mal ordentlichen Anstieg nach positiven Nachrichten. Ist es grundsätzlich erstmal eine positive Entwicklung, dass die Verluste, die ja dort recht deutlich waren, jetzt in den letzten Wochen, die Kursverluste, dass sie nicht auf andere Sektoren so übergegriffen haben, dass der Markt insgesamt vergleichsweise stabil geblieben ist?
0: Das ist auf jeden Fall positiv zu sehen. Der Halbleitersektor ist natürlich im Moment einer der meistbeachtendsten Sektoren im Aktienmarkt letztendlich. Wenn man schaut hier in Deutschland, Infineon oder Aixtron sind natürlich zwei Vertreter. Oder in den USA Micron Technology, Nvidia, Intel, Qualcomm oder Broadcom. Also man sieht natürlich, die Halbleiter sind natürlich ein Sektor, der sehr, sehr gut gelaufen ist. Einer der Hauptprofiteure vom KI-Boom letztendlich. Gerade in den USA sind die Chiphersteller natürlich entweder für Speicherchips oder für die Chipproduktion, für die KI-Modelle entsprechend gefragt. Insofern stark gestiegen. Da gab es jetzt zuletzt eine Korrektur. Im gestrigen Handel sind sie wieder etwas gekommen, sozusagen, die Werte. Also insofern, der Halbleitersektor ist im Bereich KI einer der spannendsten Sektoren. Es gibt natürlich auf der anderen Seite noch die Softwareunternehmen, die haben natürlich eher zu kämpfen, aber die Chiphersteller, die hatten in der Vergangenheit gute Gewinne und haben jetzt ein bisschen korrigiert, eine Branchenkorrektur, wie gesagt, und ja, ziehen jetzt wieder ein bisschen an. Also insofern, es ist so, da ist jede Menge Musik drin, die Anleger und die Investoren schauen natürlich auf die Halbleiter, auf die verschiedenen Unternehmen. Und wenn da natürlich wieder Unternehmen berichten, auch zur Berichtssaison, wird es natürlich auch wieder so sein, dass es ein marktbewegendes Event sein könnte.
1: Nun haben wir im DAX relativ wenig KI und Halbleiter. Und entsprechend hat er seit dem Frühjahr, abgesehen von kleinen Ausreißern, eher so eine Spanne gehabt zwischen 24,7 und 25,1. Was holt ihn denn da gegebenenfalls auch mal ein bisschen nachhaltiger raus oder eben auch nicht?
0: Ja, wir sehen beim DAX wirklich auch eine Art Kaugummi-Taktik zwischen 24,7 und 25,1. Da sind wir mittendrin. Wir kämpfen jetzt heute Morgen aktuell mit der 25.000-Punkte-Marke.

0: Insofern, der DAX ist natürlich von der Berichtssaison abhängig. Wenn sich der Krieg Iran-USA lösen würde, könnte man auch noch mal einen Impuls nach oben erwarten. Morgen ist die EZB-Sitzung, natürlich ganz wichtig auch. Wir sind in der EZB-Woche. Da wird erwartet nach dem letzten Zinsschritt beim letzten Mal, dass dieses Mal nichts passiert. Und aber mit genau aufs Wording schauen bei der Pressekonferenz, Frau Lagarde, wie sie sich zur Inflationsentwicklung am Markt entsprechend äußern wird. Und der Marktpreis für das nächste Meeting nach der Sommerpause im September eine Wahrscheinlichkeit ein von 84%, dass dann die Zinsen erhoben werden. Also für die EZB morgen erstmal on hold. Die Anleger werden genau auf die Kommentare schauen, auf das Wording, was zur Inflation gesagt wird, was zum Wirtschaftswachstum im Euroraum entsprechend auch prognostiziert wird. Und erwarten im Prinzip bei der EZB dann im Prinzip nach der Sommerpause im September den Zinsschritt nach oben und dann im weiteren Jahresverlauf noch mit einer Wahrscheinlichkeit von 50% noch einen Zinsschritt. Also es bleibt spannend. Die EZB ist natürlich auch noch mal ein Faktor, der den DAX entsprechend rausreißen könnte aus seiner, sage ich mal, Lethargie 24.700, 25.100, in der wir uns aktuell mittendrin befinden.
1: Also es ist eine recht ereignisreiche Woche, die verschiedene Vermögenswerte dann auch wirklich noch mitbewegen kann. Tim Oechsner, vielen Dank. Dankeschön.
0: Danke, Frau Ehrhardt. Mhm.
2: Mehr als 6 Jahre ist die Hochphase der Corona-Pandemie inzwischen her. Doch ein Thema aus dieser Zeit beschäftigt die Gerichte bis heute. Das Hin und Her rund um die Beschaffung von Corona-Masken. Ein Hamburger Unternehmen etwa hat gegen das Bundesgesundheitsministerium geklagt und fordert 287 Millionen Euro plus 160 Millionen Euro Zinsen. Vor dem Landgericht Bonn ist dazu heute eine Entscheidung gefallen. Cosima Gill am Landgericht in Bonn. Du beobachtest den Prozess für uns. Wie lautet die Entscheidung und wie haben die Richter sie begründet?
3: Genau, ich war eben bei der Urteilsbegründung mit dabei. Die Klage wurde abgelehnt. Das bedeutet, die Anklägerin Pure Fashion Agency aus Hamburg hatte das Bundesgesundheitsministerium auf 287 Millionen Euro verklagt. Nicht Milliarden, sondern Millionen. Und dazu noch die Zinsen mit der Begründung, dass damals ein Kaufvertrag zustande gekommen sein soll. So war die Interpretation von dem Unternehmen. Der Richter hat heute gesagt, dass es zu keinem Vertragsabschluss kam. So ist die Auslegung hier von den Richtern am Landgericht Bonn.
2: Warum ist das Ganze denn überhaupt vor Gericht gelandet?
3: Das Ganze war ein Maskendeal, der ganz zu Beginn der Corona-Pandemie zur Debatte stand. Wir reden von März 2020. Wir erinnern uns, das war der Beginn der Pandemie. Damals waren FFP2-Masken händeringend gesucht in vielen Krankenhäusern. Und zu diesem Zeitpunkt gab es dann viele Unternehmen, die an die Bundesregierung, nachdem die Anfrage von der Bundesregierung kam, herangetreten sind, dass sie Masken liefern könnten. So auch dieses Hamburger Unternehmen. Und dann war eben die Frage, weil auch die Kommunikation unter anderem auch vom damaligen Gesundheitsminister Jens Spahn mitlief, ob es zu einem Abschluss kam. Dafür wurden E-Mails geprüft und auch die komplette Kommunikation. Und der damalige Gesundheitsminister hat auch mitgewirkt. Und für das Unternehmen wirkte es so, als wäre es kurz vor einem Vertragsabschluss oder ein Vertragsabschluss. Aber die Richter haben heute ganz klar gesagt, es kam zu keinem Vertragsabschluss, auch wenn es so gewirkt haben könnte vorab.
2: Also konnte geklärt werden, ob es einen Kaufvertrag gab oder nicht?
3: Genau, das war die zentrale Frage. Gab es einen Kaufvertrag oder nicht? Und heute wurde entschieden, nein, es gab keinen Kaufvertrag. Ich habe eben auch noch mal mit dem Anwalt gesprochen von der Firma, die hier geklagt hat. Und was er einfach sagt, für ihn hat dieser Prozess auch eine große Bedeutung, weil noch mal für ihn klar wurde, wie chaotisch auch die Kommunikation von dem damaligen Bundesgesundheitsminister, von dem Bundesgesundheitsministerium zu Beginn der Corona-Pandemie war, um die Masken zu beschaffen. Das ist das Thema, was vor allem hier die Klägerseite auch noch mal einbringen wollte.
2: Das Gesundheitsministerium hatte den Auftrag ja damals stattdessen an ein anderes Unternehmen vergeben, für das sich offenbar die Lobbyistin Andrea Tandler stark gemacht hatte, die Verbindungen in die Union hat. Hat denn diese politische Dimension in diesem Prozess eine Rolle gespielt?
3: Heute bei der Urteilsverkündung wurde dazu überhaupt nicht kommuniziert, zu diesem Schweizer Unternehmen, um das es geht. Bei der Berichterstattung spielte das natürlich immer wieder eine Rolle. Hier ging es wirklich lediglich um die Frage, kam es zu einem Vertragsabschluss, ja oder nein? Und es ging vor allem auch noch mal um die Kommunikation, die damals auch der Bundesgesundheitsminister Jens Spahn zum Teil selbst in die Hand genommen hat. Und da wurde heute ein genauerer Blick drauf geworfen.
2: Und wie

0: Geht es jetzt weiter? Wollen beide Seiten denn die Entscheidung akzeptieren?
1: Das Urteil hat insgesamt 53 Seiten. Das wird jetzt erstmal beiden Parteien zugestellt. Heute bei der Urteilsverkündung war, bei Zivilprozessen ist das üblich, dass dann auch die Anwälte gar nicht unbedingt vor Ort sind, war der Anwalt der Klägerseite vor Ort. Er hat gerade gesagt, sie wollen das Urteil jetzt sich nochmal genau anschauen, prüfen und dann möglicherweise in Berufung gehen vor dem Oberlandesgericht Köln. Dafür hätten sie einen Monat Zeit.
0: Dankeschön nach Bonn. Cosima Gill. Erstmals seit Beginn der jüngsten Eskalation im Iran-Krieg haben die USA Teheran angegriffen. Laut iranischen Staatsmedien war die Flugabwehr der Hauptstadt aktiv. Auch in anderen Landesteilen gab es Explosionen. Vor dem US-Senat äußerte sich Kriegsminister Hegthes zu den bisherigen Kriegskosten. Er schätzt sie derzeit auf rund 38 Milliarden Dollar.
2: Und wieder starten sie in die Nacht, die US-Jets in Richtung Iran. Ihr Ziel, erstmals seit Beginn der jüngsten Eskalation, Teheran. Rund um die Hauptstadt ist die Flugabwehr aktiv. Und auch an anderen Stellen im Land gibt es Explosionen. Das zuständige US-Regionalkommando erklärt, Kommandozentren, die iranische Marine und Standorte der Luftwaffe wurden getroffen. Trotz aller Angriffe, die Propaganda des Regimes funktioniert in Teheran noch immer. Egal, wie schlecht die Zeiten auch sein mögen. Wir werden Trump töten. Diese Drohung von Klerikern und Revolutionsgarde soll die Anhänger wohl motivieren. Am Revolutionsplatz in Teheran herrscht dagegen Pessimismus, nachdem der Krieg gegen die USA vor 11 Tagen wieder aufgeflammt ist. Wir sind noch tiefer in den Sumpf geraten, in dem wir ohnehin schon steckten. Wir sind alle hoffnungslos. Wir haben keine Hoffnung mehr auf ein normales Leben und das ist wirklich schwer. Man strengt sich ständig an und am Ende kommt trotzdem nichts dabei heraus. Wenn man weiß, dass all die Mühe und harte Arbeit zu keinem Ergebnis führen, dann macht einen das natürlich traurig. Das US-Militär will die Fähigkeit Irans schwächen, Handelsschiffe in der Straße von Hormus anzugreifen. Doch die Risiken für die internationale Schifffahrt bleiben. Immer wieder attackiert Iran Tanker vor der Küste von Oman. Das iranische Staatsfernsehen zeigt Bilder, die die nächtlichen Gegenangriffe Irans auf US-Militärstützpunkte in mehreren Golfstaaten belegen sollen. Dieses Satellitenfoto von vergangenem Samstag soll Schäden an einem Stromkraftwerk und an einer Wasserentsalzungsanlage in Kuwait dokumentieren. Solche Anlagen sichern allen Golfstaaten das Überleben. Die Kosten des Kriegs sind hoch, auch für die USA. Im US-Senat äußert sich Kriegsminister Hegseth erstmals. Inzwischen sollen sie bei rund 38 Milliarden Dollar liegen. Eine ziemlich hohe Summe für einen Krieg, den US-Präsident Trump schon mehrfach für beendet erklärte, kritisieren die Demokraten. Er hat uns inzwischen über 40 Mal versichert, dass eine Einigung kurz bevorstehe und der Krieg bald vorbei sein werde. Doch nun fordert er weitere 70 Milliarden Dollar. Und wir sollen ihm einfach vertrauen, dass alles gut ausgehen wird. Zumindest diplomatisch geht es weiter um ein Kriegsende. Die Kriegsparteien führen offenbar noch immer getrennte Gespräche mit den Vermittlern in der Nahostregion, um eine friedliche Lösung zu finden.
0: Nachgefragt bei Benjamin Weber in Teheran. Die USA greifen also wieder die iranische Hauptstadt an. Wie hast du denn den Morgen in der Stadt danach erlebt?
3: Also ich habe ihn erlebt wie einen Morgen den vergangenen Tagen auch, relativ alltäglich. Die Straßen sind voll mit Autos, es ist heiß, es hat sich eigentlich nicht viel verändert. Und man muss dazu sagen, es ist auch zum jetzigen Zeitpunkt gar nicht so richtig klar, ob diese Luftabwehr in über Teheran aktiv war, weil da ein amerikanischer Angriff stattgefunden hat oder aus anderen Gründen. Denn es gibt zwar bei Social Media Gerüchte, dass es Explosionen gegeben hat, aber bestätigte Berichte darüber, dass die USA heute nach Teheran angegriffen haben, sehe ich zum aktuellen Zeitpunkt keine.
0: Was ist denn über Schäden bekannt?
3: Über Schäden in Teheran ist auch nichts bekannt. Die amerikanischen Angriffe haben sich aber ja auf das ganze Land quasi erstreckt, wie in den vergangenen Nächten auch. Und da sind natürlich Schäden berichtet worden. Es gab zum Beispiel Explosionen an militärischen Anlagen rund um die Straße von Hormus im Süden. Aber auch in Tabriz im Nordwesten des Landes hat es Explosionen gegeben. Und auch im Nordosten des Landes sind Raketenabschussrampen offensichtlich ins Visier genommen worden. Man kann schon sagen, dass sich das in den letzten Tagen verändert hat. Also zu Beginn dieser neuen militärischen Konfliktsituation, würde ich jetzt mal sagen, konzentrierten sich die Angriffe eben wirklich nur auf Gegenden rund um die Straße von Hormuz, um den Iran davon abzuhalten, da die Schiffe anzugreifen. Und jetzt geht es halt durchaus ins ganze Land.
0: Nun hat ja US-Präsident Trump den Iran Stunden zuvor mit weiteren Angriffen gedroht und dabei ganz konkret ein Areal rund um eine Anlage genannt, die als Pickaxe Mountain bekannt ist. Da sagte Trump wörtlich, wir werden diesen Bereich in Kürze ins Visier nehmen und zwar mit voller Wucht. Könnte das auf eine neue Eskalationsstufe hindeuten?
3: Das würde sicherlich eine neue Eskalationsstufe bedeuten, vor allen Dingen, weil die Streitkräfte auch gesagt haben, sollten die Vereinigten Staaten Atomanlagen ins Visier nehmen, dann würde man den Krieg sozusagen ausweiten, dann würden die Gegenschläge fürchterlich sein. Das ist natürlich eine Rhetorik, mit der immer gedroht wird bei solchen Sachen, aber klar ist schon, dass das durchaus die Möglichkeit hätte, nochmal eine neue Eskalation zu bedeuten. Ja.
0: Was ist das denn überhaupt für ein Areal?
3: Das ist 220 Kilometer etwa südlich von Teheran. Das ist ein Berg in der Nähe der Atomkraftanlage Natanz. Viel ist darüber nicht bekannt. Es gibt Gerüchte, dass da tief im Inneren dieses Berges, dass die Iraner da angefangen haben, geheim ein neues Atomprogramm auf die Beine zu stellen oder zumindest Zentrifugen für die Urananreicherung in diesem Berg betreiben. Das sind vor allen Dingen israelische Geheimdienstinformationen. Aus iranischen Quellen gibt es dazu nicht viel. Was ist aber auch klar, oder was auch klar ist, ist, dass dieser Berg sehr massiv ist. Da ist die Rede von Granit. Und da ist auch die Frage, wie man da wirklich mit normalen Bomberflugzeugen große Schäden anrichten kann. Und da bin ich doch eher skeptisch.
0: Und wie nehmen die Menschen im Iran diesen Krieg wahr?
3: Also in den letzten Tagen haben wir in Teheran mit vielen Menschen gesprochen. Und was ganz klar ist, ist, dass eine große Anspannung herrscht unter den Menschen. Vordergründig haben sie Alltag, aber dann ist da eben die Unsicherheit. Wie geht das jetzt weiter mit diesem Krieg? Wird er sich ausweiten? Wird er wirklich in massiver Weise auch Teheran betreffen? Wir haben gestern mit einer jungen Frau gesprochen, die gesagt hat, wir stecken eigentlich in dem gleichen Sumpf und kommen nicht mehr raus. Und sie sieht eigentlich überhaupt keine Hoffnung mehr für sich, weil eben die Zukunft so unsicher ist. Und diese Unsicherheit der Zukunft, dass man gar nicht planen kann, das trifft wirklich sehr viele Menschen hier. Auch die wirtschaftliche Lage hat sich ja weiter verschlechtert jetzt in dieser Waffenruhe und auch jetzt. Der Krieg hat viele Menschen arbeitslos gemacht, als das Internet abgeschaltet worden ist. Also das ist eine wirklich sehr große Last, die auf den Menschen lastet. Und ich habe heute Morgen auch schon mit ein, zwei gesprochen, auch die gesagt haben, ob das jetzt ein Angriff war oder nicht, dass jetzt wieder Air Defense über Teheran zu hören ist. Schön ist das nicht.
0: Noch ist also nicht hundertprozentig klar, ob es ein Angriff der Amerikaner war heute Nacht in Teheran. Die Frage ist, wie ist die Situation in der Straße von Hormuz?
3: Für die Iraner ist die Straße von Hormuz geschlossen weiterhin. Die USA sagen, die Straße von Hormuz, da könnten Schiffe durchfahren. Aktuell sieht es nicht danach aus, als würden da zurzeit sehr viele Schiffe durchfahren. Denn das ist ja eigentlich der Kern dieser letzten Eskalation, dass Iran vor etwa 11, 12 Tagen da Tanker angegriffen hat und zum Umkehren gezwungen hat. Und diese Frage, auf welcher Route die Tanker durch die Straße von Hormuz durchfahren dürfen, auf der von Iran bestimmten oder auf der internationalen, die vor den Gewässern von Oman entlang führt, die ist ja nun der Kern des Problems gewesen. Und da hat sich eigentlich auch nichts geändert. Im Gegenteil, also die USA haben ja schon gesagt, dieses Memorandum of Understanding, was diese freie Passage regeln sollte, gelte gerade nicht mehr. Und man muss abwarten, wie es da weitergeht. Aber aktuell fahren da wenig Schiffe durch.
0: Danke für diese Informationen, Benjamin Weber nach Teheran.
4: Zweigeteiltes Wetter, das kennen wir nun schon seit längerem in Deutschland, dass es im Südwesten häufig sehr sonnig ist und teilweise ja auch schon extrem heiß war, während es im Norden wechselhafter und kühler war und auch ein Stück weit ist. Denn tatsächlich ist es so, wenn wir uns mal die Wetterlage anschauen, stellen wir fest, da gibt es doch diesen Tiefdruckeinfluss nördlich und nordöstlich von uns. Und einer der Tiefausläufer, auf gut Deutsch ein Wolkenarm, der breitet sich im Moment von Norden immer weiter nach Deutschland aus. In den Frühstunden gab es schon leichte Regentropfen bis zu einer Linie Dülmen, Berlin ungefähr. Und das wandert jetzt noch so ein bisschen südwärts aus. Dieses Hochdruckgebiet, das wir da allerdings westlich von uns sehen, das übernimmt dann doch erstmal wieder das Zepter ab morgen. Das heißt, da wird es dann schon wieder ruhiger. Interessant ist, dass mit diesem Tiefausläufer auch etwas anderes passiert. Wir spüren Wind. Ein flächendeckender Wind.

der zunimmt. Wenn wir uns mal hier die Situation ansehen, wir haben ganz im Norden durchaus stürmische Böen, die möglich sind. Je weiter wir nach Süden kommen, umso weniger ist es. Aber der Wind ist für viele spürbar und der ist eben flächig und nicht mit Niederschlag verbunden. Das kann dann grundsätzlich jeden betreffen. Spürbarer Wind, aber wie geht's ansonsten weiter? Schauen wir mal auf die nächsten Stunden. Wir haben im Süden noch die Sonnenseite, da beschert uns der etwas höhere Luftdruck den blauen Himmel. Von Norden breiten sich allerdings diese dichten Wolken, wie eben schon angesprochen, immer weiter südwärts aus. Und ab und an kann es auch etwas regnen, nur im Süden bleibt es überall trocken. In der Nacht sind noch einzelne Schauer unterwegs, im Nordosten kann auch mal ein Gewitter dabei sein. In Schleswig-Holstein lockert der Himmel allmählich wieder auf. Heute Nachmittag wird es im Südwesten Deutschlands sommerlich warm mit bis zu 28 Grad, während wir in der Nordhälfte mit 17 bis 23 Grad eher ein frühherbstliches Temperaturniveau erleben. In der kommenden Nacht kühlt es ab auf Werte zwischen 8 und 16 Grad. Und wie geht es weiter? Am Donnerstag erwarten wir nur im Osten bei spürbarem Wind einzelne Schauer oder Gewitter. Ansonsten bleibt es auch danach häufig trocken und es wird etwas wärmer. Am Samstag bis zu 33 Grad.

0: Wir sind angekommen in der Mitte der Woche. Schön, dass Sie wieder dabei sind hier bei 2 Stunden ARD Mittagsmagazin. Und wir starten in unsere Sendung heute mit Geschwindigkeit, die potenziell auch wirklich gefährlich werden kann. In unseren Städten sind diese zugegebenermaßen praktischen Gefährte hier mittlerweile schon fester Teil im Straßenverkehr. Damit kommt man auch tatsächlich flexibel und ohne Anstrengung voran und vermeidet vor allem Staus und die Parkplatzsuche. Aber einen Haken gibt es dann eben doch. Mit den E-Scootern passieren nämlich reichlich Unfälle. Gucken wir mal auf die Zahlen. Die Fälle, in denen Menschen bei Unfällen mit den E-Rollern getötet und verletzt wurden, die ist in den vergangenen Jahren stark gestiegen. Von 5.500 im Jahr 2021 auf zuletzt fast 16.500. Und es ist tatsächlich so, dass die Geschädigten nach solchen Unfällen oft leer ausgehen. Das soll sich aber nun ändern.
1: Sie sind nützlich.
2: Ich finde die super praktisch. Das ist genial. Tolle Erfindung und macht Spaß, damit zu fahren.
1: Sie sind im Weg.
3: Viele achten da auch gar nicht, wo die Sperrbereiche auch für die E-Scooter sind und stellen die einfach mal überall auf der Straße ab.
1: Sie sind gefährlich.
4: Wir haben seit dem Jahr 2020 steigende Unfallzahlen. Das beobachten wir. Teilweise verdoppeln die sich auch innerhalb eines Jahres.
1: E-Scooter gehören längst zum Stadtbild. Doch immer wieder sorgen die Roller für Ärger, weil sie Wege blockieren, weil Regeln missachtet werden, weil die Zahl der Unfälle steigt.
5: Wir glauben, dass noch sehr viel Unwissenheit herrscht, dass der E-Scooter tatsächlich als Spaßgerät missverstanden wird. Dabei ist es ein Kraftfahrzeug, was auch Regeln unterliegt. Zum Beispiel muss man sich auch an die Promillegrenzen vom Auto halten.
1: Der Bund will jetzt an die Haftung ran. Bisher muss das Opfer eines Unfalls die Schuld des Fahrers beweisen. Die geplante Änderung? Der Fahrer muss nun seine Unschuld beweisen. Und wird der nicht ermittelt, sollen die Verleiher von E-Scootern haften. Aber reicht das?
5: Wir brauchen also Aufklärung, wir brauchen aber auch Trainings. Gerade für Jugendliche und junge Menschen brauchen wir Scooter-Trainings in der Schule oder in der Freizeit. Und wir brauchen auch mehr Kontrollen.
1: So wie hier im Münsterland. Schwerpunktkontrollen durch die Polizei. Ein Geisterfahrer wird gestoppt.
6: Ich bin natürlich auf der linken Seite gefahren, verstehe ich nicht so ganz warum. Weil da drüben fahren alle anderen.
7: Ja, da war voll und ich bin vorhin schon in jemand reingekracht.
6: Das ist nicht gut.
1: Und kostet 10 € Strafe für den jungen Mann. Die Polizei hofft, mit den Kontrollen die Menschen zu erreichen, aufzuklären über die Gefahren der Roller.
6: Ihr eigenes Leben ist den meisten Leuten schon sehr, sehr wichtig, ne? Gibt aber natürlich auch häufig völliges Unverständnis für gewisse Sachen oder auch Sprüche wie, haben Sie nichts Besseres zu tun?
1: Unser kleiner Realitätscheck in der Kölner Innenstadt. Wie steht's um die Rollerrücksicht?
8: Dann fährt man halt schnell über Rot, guckt einmal links, rechts und fährt weiter.
9: Wenn Menschen, die Alkohol konsumiert haben, noch so damit fahren, ist es ja vielleicht auch ein bisschen gefährlich.
3: Ich kenne auch viele Personen, die sich auch schon schwer verletzt haben.
1: Die Polizei appelliert deshalb, Regeln beachten und Risiken vermeiden, damit aus der kurzen Fahrt kein schwerer Unfall wird.
0: Tja, jetzt haben wir es gerade im Beitrag gehört. Eine Möglichkeit, Unfälle mit E-Scootern zu vermeiden, ist natürlich, das Gerät auch zu

0: beherrschen. Da gilt natürlich wie immer, Übung macht den Meister. Und entsprechende Trainings, die gibt es längst. Zum Beispiel in Berlin, wo auch ältere Menschen noch mal lernen wollen, wie man richtig und sicher Gas geben kann.
1: Es hat wieder bei mir so richtig die Lust auf Geschwindigkeit entfacht.
2: Es macht Spaß. Für mich ist ganz klar, ich kaufe mir keins.
3: Beginnen wir aber am Anfang. Wir sind in der Jugendverkehrsschule Berlin-Charlottenburg. Hier findet der Kurs E-Scooter-Fahrtraining für Senioren und alle anderen Interessierten statt. Veranstaltet vom Berliner Bezirksamt Charlottenburg-Wilmersdorf in Zusammenarbeit mit der Polizei.
2: Ich bin Manuela Schenk, 66 Jahre, ganz frisch und möchte das jetzt einfach mal ins Repertoire mit aufnehmen. Ich stelle mich immer ein bisschen an. Ich will das nicht alles meinem Gatten überlassen, dass er mir das erklärt. Also jetzt irgendwie selber ran an Speck.
4: Der Anlass ist, dass ich oft ins Theater im Umland gehe und dann oft ganz knapp den letzten Zug verpasse.
5: Ausschlaggebend war, dass ich letztens im Stau stand und keine Busse mehr fuhren, weil ein Unfall war. Und dann standen da die Scooter und ich dachte mir, würdest du gerne.
6: Und damit ich auch ein Verständnis für die E-Scooter-Fahrer kriege, will ich es mir jetzt mal selber ausprobieren.
3: Aber wie in der echten Fahrschule beginnt alles erstmal mit der Theorie.
7: Hier darf ich als Elektroscooterfahrer reinfahren, also Radfahrer und E-Scooter frei.
8: Ich dachte tatsächlich, dass man zu zweit auf dem E-Scooter fahren kann, weil man ja tatsächlich nur Leute sieht, die zu zweit fahren.
9: Wenn Sie jetzt sich einen E-Scooter mieten, dann sind Sie ja die, die das gemietet hat. Und Sie sind dazu verpflichtet, dass kein zweiter mit draufsteigt.
3: Und dann geht es los. Das erste Mal rauf auf einen E-Scooter.
10: Sie müssen dann erstmal den Ständer hochziehen. Dem, genau. Und dann schieben Sie den erstmal hier raus.
11: Genau. Ja.
12: So eher ungewohnt, sehr wackelig. Bin mehr der Fahrradfreund. Ja, aber man muss erstmal noch sicherlich noch sehr viel üben. Also.
13: Geiles Gefühl.
14: Wie läuft
13: kein
14: das denn?
13: Unfall. Er ist ein bisschen kippelig, muss ich ehrlich sagen.
6: Ich finde, man muss aufpassen, dass man keinen Schreck kriegt. Also man kriegt einen Schreck und man will ja nicht immer abspringen. Also ich bin ein paar Mal natürlich ohne Handzeichen gefahren, weil ich denke, ich fliege aus der Kurve. Also ich muss Kurven üben.
15: Macht so einen Spaß, hätte ich nicht gedacht. Eine Herausforderung brauche ich in meinem Leben. Ich bin jetzt in die letzte Runde gekommen. Ich bin jetzt frische Rentnerin und will noch alles ausprobieren in meinem Leben.
3: Nach 2 Stunden ist es dann aber auch schon wieder vorbei.
16: Ich finde es immer wieder toll, so die Erfahrung mit Senioren oder auch mit jüngeren Menschen so zu machen. Was sie auch für Fragen haben, ich lerne ja auch immer wieder dann raus. Und fand es ganz toll, auch wie mutig sie waren.
6: Ich habe bis 14 Kilometer geschafft, Geschwindigkeit. Ich weiß, warum ich es sagte, ich muss es vorher ausprobieren. Ich bin nicht sicher, würde mir kein Gerät kaufen.
5: Ich muss sagen, ja, ich fühle mich so plötzlich wie 17, aber ich behalte den Respekt.
0: E-Scooter-Training als kleine Verjüngungskur, wer hätte das gedacht? Wie denken Sie denn darüber? Sollte ein E-Scooter-Fahrtraining Pflicht sein für alle, die damit fahren wollen? Das wollen wir heute bei Mima fragt wissen. Machen Sie gerne mit bei unserer Live-Abstimmung. Und das geht wie immer unter mimafragt.de. Und da kommen Sie auch hin, wenn Sie den eingeblendeten QR-Code hier mit der Kamera Ihres Smartphones oder auch mit dem Tablet scannen. Die Auflösung dann wie immer am Ende der Sendung. Ja, was ältere Menschen auch zunehmend beschäftigt, sind die gestiegenen Kosten für Pflegeheime. Wir wollen gleich Tipps geben für die finanzielle Unterstützung. Jetzt geben wir aber erstmal ab zum Überblick über die aktuelle Nachrichtenlage. Die Tagesschau mit Michael Pawelec.
17: Guten Tag, willkommen zur Tagesschau. Erstmals seit Beginn der jüngsten Eskalation im Irankrieg sollen die USA Teheran angegriffen haben. Laut iranischen Staatsmedien war die Flugabwehr der Hauptstadt aktiv. Vor dem US-Senat äußerte sich Kriegsminister Hegseth zu den bisherigen Kriegskosten. Er schätzt sie derzeit auf rund 38 Milliarden Dollar.
18: Und wieder starten sie in die Nacht, die US-Jets in Richtung Iran. Ihr Ziel könnte dieses Mal auch Teheran gewesen sein. Augenzeugen berichten von Explosionen. Laut Staatsmedien war die Flugabwehr aktiv. Das zuständige US-Regionalkommando erklärt, Kommandozentren, die iranische Marine und Standorte der Luftwaffe seien getroffen worden. Das US-Militär

0: will die Fähigkeit Irans schwächen, Handelsschiffe in der Straße von Hormus anzugreifen. Doch die Risiken für die internationale Schifffahrt bleiben. Immer wieder attackiert Iran Tanker vor der Küste von Oman. Im US-Senat äußert sich Kriegsminister Hegseth erstmals zu den bisherigen Kriegskosten. Nach unserem heutigen Stand beläuft sich die Schätzung auf 37,5 Milliarden Dollar. Weitere 67 Milliarden Dollar soll der Krieg nach jetziger Planung zusätzlich kosten. Hinter den Kulissen führen die Kriegsparteien offenbar noch immer getrennte Gespräche mit den Vermittlern in der Nahostregion und ringen um eine Lösung. Doch bis dahin scheint es weiter bei den gegenseitigen Angriffen zu bleiben.
1: Und mein Kollege Benjamin Weber, der ist in Teheran. Die Hauptstadt soll also wieder Ziel von Angriffen geworden sein. Was haben Sie davon mitbekommen?
2: Also ich selber habe heute Nacht ein dumpfes Grollen, würde ich sagen, in weiter Ferne gehört, wo ich nicht genau weiß, ob es das wirklich gewesen ist oder ob das einfach ein Verkehrssound mitten in der Nacht gewesen ist. Ich habe dann weiter schlafen können. Es ist auch immer noch nicht ganz klar, was da passiert ist heute Nacht. Die Nachrichtenagentur Fares meldet, die Flugabwehr des Iran hätte über Teheran eine feindliche Drohne abgeschossen. Und mehr ist nicht bekannt. Und auch diese Berichte über Explosionen in einem Stadtviertel, die haben sich nicht bestätigt. Klar ist aber auf jeden Fall, dass die USA in der 11. Nacht jetzt durchaus nicht mehr nur an der Straße von Hormus angreifen, sondern Ziele im ganzen Land ins Visier genommen haben.
1: Wie ist die Stimmung zurzeit in der Bevölkerung? Wie bekommen Sie das mit?
2: Ich habe vorhin noch mit einer Bekannten gesprochen, die in der Nähe von Flugabwehrstellungen lebt. Die ist ziemlich durch den Wind, weil sie das Gefühl hat, jetzt kommt dieser große Krieg zurück. Es ist eine verzweifelte Lage bei den Menschen, eine Hoffnungslosigkeit, die man ausmachen kann, die nicht nur mit diesem unsicheren Kriegsgeschehen zu tun hat, sondern auch mit der wirtschaftlichen Lage, die sich noch mal verschlechtert hat, der Auslöser war für die Proteste im Dezember und Januar, die wir gesehen haben. Also diese Mischung aus wirtschaftlicher Hoffnungslosigkeit und kriegsoffener Situation beschäftigt die Menschen sehr. Es gibt aber durchaus welche, die auf die Straße gehen, weil sie auf die Straße gehen können. Das sind Anhänger der Islamischen Republik, die jeden Abend an den großen Plätzen stehen, Fahnen wehen lassen, mit lauter Musik Kriegspropaganda betreiben und dann auch sich trauern darüber, dass der oberste Führer im Krieg gestorben ist.
1: Aus Teheran, Benjamin Weber, ganz herzlichen Dank. Nach tagelangen Protesten von Demonstranten hat der ukrainische Präsident Zelensky Armeechef Syrsky entlassen. Neuer Oberbefehlshaber ist Mykhailo Drapaty, der das Heer bereits bis Sommer 2025 geleitet hatte. Grund der Umbesetzung ist auch ein Richtungsstreit über die Kriegsführung gegen Russland zwischen Syrsky und dem bereits zuvor entlassenen Verteidigungsminister Fedorow. Ihm will Zelensky jetzt eine neue Führungsposition anbieten. Frankreich hat ein Social-Media-Verbot für Kinder und Jugendliche unter 15 Jahren beschlossen. Der französische Senat und die Nationalversammlung stimmten gestern Abend mit breiter Mehrheit für das Gesetz. Auf Wunsch von Präsident Macron sollen die neuen Regeln bereits nach den Sommerferien in Kraft treten. Damit ist Frankreich das erste EU-Land, in dem ein solches Verbot gelten wird. Sachsens Ministerpräsident Kretschmer fordert angesichts der politischen Mehrheitsverhältnisse im Osten Deutschlands die Bereitschaft zu Gesprächen mit allen anderen Parteien. Wer noch über Brandmauern rede, habe die Zeichen der Zeit nicht erkannt, sagte der CDU-Politiker dem Handelsblatt. Wörtlich sagte Kretschmer, wir müssen mit jedem reden, der reden will. Bundeskanzler und CDU-Chef Merz hat wiederholt eine Zusammenarbeit seiner Partei mit der AfD und der Linkspartei ausgeschlossen. 2011 hatte der norwegische Rechtsterrorist Breivik in Oslo 8 Menschen mit einer Bombe getötet und anschließend auf der Insel Utøya 69 weitere erschossen. 15 Jahre danach wird heute bei zahlreichen Gedenkveranstaltungen an die Todesopfer erinnert. Die Anschläge gelten als die schlimmste Gewalttat der norwegischen Nachkriegszeit. Die meisten Getöteten waren Teilnehmer eines Sommerlagers der sozialdemokratischen Jugendorganisation. Und damit zurück nach Leipzig zu Wiebke Binder.
3: Vielen Dank, Michael Pawelitz, nach Hamburg. Und damit nochmal herzlich willkommen Ihnen hier beim ARD-Mittagsmagazin. Tja, das Leben als erwachsener Mensch, das hat schon so seine Vorteile, oder? Wir können essen, was wir wollen, wir kaufen ein, was wir wollen, wir gehen auch ins Bett, wann wir wollen. Aber irgendwie geht zwischen Arbeit, Familie und diesem sonstigen Alltag so ein bisschen der kindliche Zauber verloren. Also das Gefühl, dass das Leben bunt ist, voller Spannung und voller Überraschungen steckt. Ein bisschen von diesem Gefühl versuchen manche Menschen, sich gezielt zurückzuholen mit sogenannten Secret Packs.

0: Das ist im Prinzip so, als würde man sich selbst ein Geschenk kaufen, aber man weiß halt nicht, was drin ist. Und wie es bei Geschenken eben so ist, kann man halt auch mal daneben greifen.
1: Das ist immer wie Kinderüberraschung. Einmal kommt was Gutes, einmal kommt was. Das braucht man nicht, aber das ist immer so.
2: Andreas Tomaszewski kauft 2-3 Mal im Monat Päckchen aus dem Automaten. Heute gibt er 35 Euro aus. Dafür bekommt er 4 Überraschungspäckchen auf einmal. Gleich machen wir sie gemeinsam mit ihm auf. Tatjana Keuters und ihr Mann Jürgen sind Secret-Pack-Automaten-Pioniere. Seit knapp 3 Jahren kaufen sie verloren gegangene oder nicht zustellbare Päckchen palettenweise ein, um sie weiterzuverkaufen. Vorher schwärzen sie die Adressen. Wichtig ist den beiden, dass die Überraschungspakete von renommierten Versandhändlern oder Dienstleistern kommen.
3: Es gibt da natürlich schon große Unterschiede bei diesen Secret Packs. Da muss einfach die Qualität stimmen, was der Kunde im Endeffekt rausbekommt. Wir wollen ja auch keinen Müll verkaufen.
2: Zurück zu Schnäppchenjäger Andreas. Er packt einen praktischen Glasheber aus. Und den braucht man wofür?
1: Zum Beispiel wie ich, Baustelle, Scheiben, Glas. Fließen.
2: Andreas scheint sich zu freuen. Jedenfalls mehr als über die Damenleggings. Seine anderen Pakete schauen wir uns später an. Tatjana und Jürgen Keuters müssen jetzt einen anderen Automaten auffüllen. Zu Hochzeiten hatten sie 20 in ganz Deutschland. Der Andrang war riesig. Diese Bilder sind von März 2024. Die Zeiten allerdings haben sich geändert.
3: Klar, der Boom hat abgenommen. Jetzt sind wir ungefähr bei 9 Stück. Aber die laufen gut, die laufen konstant. Genau, das ist das Wichtigste. Das ist tägliches Butter- und Brotgeschäft.
2: Ein Geschäft, das nach seinen eigenen Regeln funktioniert und bei dem niemand weiß, wann die Kunden tatsächlich kommen.
4: Die kommen zu jeder Tages- und Nachtzeit. Nach einer Party tauchen sie auf. Und also uhrzeittechnisch kann man eigentlich gar nichts sagen. Das kann 2 Uhr nachts sein, das kann in der Früh um 7 Uhr sein.
2: An diesem Nachmittag warten wir noch eine ganze Weile. Doch niemand will ein Päckchen aus dem Automaten kaufen. Weil das Automatengeschäft abgeflaut ist, haben sich die Keuters ein zweites Standbein aufgebaut. Sie versteigern die Überraschungspakete via Social Media.
3: Fangen wir an. Erstes Paket. Circa gefühlt 400, 500 Gramm schwer. Startpreis 1 Euro, so wie immer. Zum Ersten. 21 Euro Überraschungsbox.
2: Innerhalb weniger Minuten verkauft Jürgen 4 Pakete.
3: Und letzte Chance. Ein Paket, richtig geil. 30 Euro Sales Monkeys. Zum Dritten. Herzlichen Glückwunsch. Auf geht's. Machen wir den Paket auf. Baby-Beißringe, circa 10 Stück. Das ist ein Kinderpaket. Dann hast du 6x 120 Milliliter. Baby.
2: 30 Euro für Babyausstattung unbekannter Herkunft.
3: Ja, ist okay, gell, ist okay.
2: Zurück zu Andreas, der draußen am Automaten immer noch Pakete öffnet. Zur Erinnerung, 35 Euro hat er ausgegeben.
5: Bist du zufrieden?
1: Also ja, für diesen Preis schon, ja. Die Schuhe kosten über 100 Euro, oder? Leider nicht meine Größe, aber ist super.
2: Die Schuhe will er weiterverkaufen oder verschenken. Secret Packs aus dem Automaten. Für die einen Glücksspiel, Nervenkitzel oder Spaß. Für Tatjana und Jürgen Keuters ein lukratives Geschäftsmodell.
0: So, und jetzt, liebe Zuschauer, wollen wir Sie beschenken mit einem Ausflug an ganz besondere Orte in Deutschland. Unsere Live-Reporter, die nehmen Sie ja in dieser Woche mit zu Weltkulturerbestätten der UNESCO. Und heute machen wir Halt in Sachsen-Anhalt, genauer im Gartenreich der Sau-Wörlitz. Dieser Landschaftspark, der ist einmalig auf der Welt, denn er war damals vor mehr als 250 Jahren so ziemlich das Modernste, was sich Gartenliebhaber so vorstellen konnten. Der erste Park hierzulande nach englischem Vorbild, offen für alle, mit Seen, Brücken, Schlössern und überraschenden Blickachsen. Seit dem Jahr 2000 gehört das Gartenreich zum UNESCO-Welterbe. Und unsere MIMA-Reporterin Susanne Blum, die ist heute live vor Ort. Susanne, es ist Sommerferienzeit. Merkst du das? Sind da viele Touristen jetzt heute?
6: Ja, ich habe mich gerade noch mal umgeschaut, um zu gucken, ob gerade jemand da ist. Und tatsächlich 2 einsame Touristen sehen wir gerade. Es waren schon ein paar mehr heute, aber heute ist nicht viel los. Man muss dazu sagen, es ist ein kühler Sommertag. Es ist ein bisschen verregnet. Und normalerweise sind hier wirklich deutlich mehr Besucher. Um die 100.000 Besucher kommen hier jedes Jahr hin ins Gartenreich der Sau-Wörlitz. Und die können sich dann einen Eindruck machen von dem, was der Fürst Franz da

0: damals hier geschaffen hat. Der hat sich nämlich im 18. Jahrhundert auf eine Grand Tour, so hat er es genannt, gemacht, durch Europa und hat verschiedene Stile mitgebracht. Zum Beispiel sehen wir hier diese damals romanische Kirche, hat er nach seiner Rückkehr umbauen lassen zu einer neugotischen Kirche. Das sieht man zum Beispiel an diesen Spitzbogenfenstern. Sehen wir auch hier im angrenzenden Anbau. Und auch noch ein Stückchen weiter ist das Haus der Fürstin, so nennt sich das. Ein hübsches Haus, in dem die Fürstin damals gewohnt hat. Den Anbau hat man extra geschaffen, damit sie auch trockenen Fußes in die Kirche kommen konnten. Aber dieser Gebäudekomplex hier ist natürlich nur ein Teil vom großen Gartenreich des Sau-Wörlitz. Wenn wir uns das Ganze mal von oben anschauen, dann sehen wir ausgehend von diesem Gebäudekomplex, von dieser Kirche hier, dass da eine große Parklandschaft dazugehört, dass da auch das Schloss, was gleich hier in der Nachbarschaft ist, dazugehört. Und wir sehen neben dem ganzen Grün auch viel Wasser. Da kann man zum Beispiel nämlich auch eine Gondelfahrt machen als Besucher. Wir wollen nachfragen bei Harald Meller. Sie sind der Direktor der Kulturstiftung des Sau-Wörlitz, die das Areal hier mit verwalten. Herr Meller, was hat denn der Fürst sich damals gedacht und was wollen Sie dementsprechend den Leuten heute noch mitgeben?
1: Ja, der Fürst war ein Aufklärer. Das heißt, er war zwar ein Fürst, aber er wollte Aufklärung. Das heißt, er wollte Freiheit, er wollte Bildung, er wollte Freiheit für alle, er wollte Bildung für alle. Und das hat er hier im Gartenreich gebaut. Das Gartenreich ist eine riesige Bildungslandschaft. Er hat seine Reisen hier bildlich abgebildet. Er hat hier Neugotik gebaut, zum ersten Mal auf dem Kontinent. Das heißt, etwas, das er in England gesehen hat, Gotik, die längst vergangen war, hat er wieder aufleben lassen. Er hat aber vor allem antike Landschaften hier wieder gebaut. Er hat hier antike Bauwerke gebaut und einheimische Vorgeschichte und einheimische Archäologie. Das heißt, er hat sozusagen alles, was er gesehen hat, auf seinen Reisen in Reisebilder gefasst und miniaturisiert wieder gebaut. Zum Beispiel den Vesuv, zum Beispiel aber auch andere Bauwerke, die er auf seinen Reisen gesehen hat.
0: Und viel Landschaft. Ich danke Ihnen, Herr Meller. Und diese Landschaft, dieses ganze Areal wurde ausgezeichnet 2000 mit dem Welterbetitel. Und das ist eine Auszeichnung, aber eine Verpflichtung zugleich, das Ganze in Schuss zu halten. Das ist das Stichwort, in Schuss halten. Für Robert Hartmann, Sie sind der Leiter Baudenkmalpflege. Und wir sehen hier im Hintergrund ein Areal, das hat dringend noch Sanierung notwendig. Ist eins von vielen, das sind alte Stallanlagen. Und da haben wir auch ein paar Bilder von der anderen Seite vorbereitet, da haben wir mal reingeguckt. Die wollen Sie ja sanieren. Was soll daraus mal werden?
2: Ja, Sie haben richtig gesagt, das ist der Marstall. So zu jedem größeren Gebäude, was man eben baut, auch heute noch baut, gibt es eine Garage. Und dieser Marstall war das Garagenbauwerk der damaligen Zeit. Man stellte Pferde unter. Gehört eigentlich zu jedem höfischen Ambiente dazu. Das heißt, das Schöne an diesem Bauwerk ist, und das Interessante, man macht die Türe auf und ist im 18. Jahrhundert. Und das ist fantastisch. Wo gibt es das noch? Meistens sind die Marställe umgebaut. Und unser Ziel ist jetzt in den nächsten 2, 3 Jahren, diesen Marstall zu sanieren, aber eher so im restauratorischen Sinne. Es wird nichts umgebaut, es wird keine räumliche Veränderung erfolgen. Es bleibt im Prinzip diese Struktur, wie das Gebäude eben uns überliefert worden ist. Und wir haben eine ganze Reihe von Veränderungen, die jetzt baulicher Art sind, in Form von Schadensbildern. Die müssen wir zurückbauen, aber die Baugrundstruktur und die Nutzung bleibt so, wie es ehemals war.
0: Ich danke Ihnen und man merkt Ihnen die Leidenschaft an, mit denen hier gebaut wird und auch umgebaut wird im Gartenreich des Sau-Wörlitz, das UNESCO-Welterbestätte ist und nicht nur Naturverein, sondern wir haben es auch gerade gehört, sehr viel Bildung und auch sehr viel Wissenswerte über das 18. Jahrhundert.
3: Susanne Blum, ganz herzlichen Dank für diese Einblicke. Wir sehen dich in einer knappen halben Stunde noch mal wieder hier bei uns live. Tja, und auch bei Gutshäusern, da steckt ja Geschichte buchstäblich in jeder Mauerritze, muss man sagen. Die Häuser, die erzählen von Adelsfamilien, Gutsbesitzern, Landarbeitern. Aber man muss gar nicht so weit zurückreisen in der Zeit. In der DDR, da lebten manchmal mehrere Familien in diesen Anwesen oder sie waren Orte für Feste und Feiern. Und so einen Ort möchte auch Martin Rösler schaffen in einem Gutshaus bei Rostock. Seit 7 Jahren saniert er da dran. Allein die Planungen für den Bauantrag haben 17.000 Euro verschlungen. Umso besser, dass er oft auch tatkräftige Hilfe von Freunden hat.
4: Martin Rösler kann sie kaum noch zählen, all die morschen Deckenbalken. Der Mecklenburger hat schon viele ersetzt. Als gelernter Kfz-Mechaniker kann er anpacken. Genau wie Kumpel Marco. Überraschungen beim Sanieren, keine Seltenheit.
5: Wahrheit.
6: Das ist krass, wie tief der hier reingekommen ist.

0: Polt ist.
1: Ja.
0: Das muss aber richtig gebrannt haben hier.
1: Ja, guck mal, Marco, hier voll der verkohlte Balken. Von hier hat er angefangen.
2: Richtig verkohlt.
1: Ja, haben sie gut in den Griff gekriegt, irgendwann das Feuer. Ich meine, hier ist ja nichts mehr. Ne?
3: Ein Schwelbrand vor circa 100 Jahren.
1: Genau.
3: Planen, projektieren, den Überblick behalten, das kennt er aus seinem Job als Projektleiter eines Windanlagenherstellers. Und auch im Gutshaus geht's nicht ohne. Martin ist penibel.
2: Ich sag mal, am Anfang, so, wo ich hier angefangen habe, da war es noch ein bisschen mehr. Ich habe das jetzt so langsam abgelegt, weil ich gemerkt habe, oh, man möchte ja irgendwann auch mal fertig werden. Ne?
0: Also er ist schon sehr, sehr, sehr perfektionistisch.
2: Ja.
0: In die Wiege gelegt, ne?
3: Das Gutshaus Altkettwin bei Rostock.
4: Das Haus hat Abmaße 33 Meter lang und 13 Meter tief. Im Sommer haben wir eine Wohnfläche von ca. 800 Quadratmetern. Das Gutshaus wurde so ca. 1810, 1820 erbaut. Und davor gab es ein altes Rittergut. Und das Rittergut, das stand auf dem Kreuzgewölbekeller. Und der Kreuzgewölbekeller, den gibt es hier unten drunter noch.
3: Da soll mal seine Sauna rein.
4: Zu DDR-Zeiten war das mal das Gemeindehaus, das Rathaus, die LPG hatte hier auch Büroräumlichkeiten.
3: Bis 2002 treffen sich die Senioren der umliegenden Dörfer zu Tanz und Kaffeeklatsch im historischen Festsaal. Vor fast 10 Jahren entdeckt Martin Rösler das Haus.
2: Wir sind hier damals rumgefahren durch die Ortschaften und mit einmal war da ein total verwachsenes, altes Haus. So, wir haben nur die Ecke gesehen und dann, boah, dann hat es mit mal Klick gemacht.
3: Es war Liebe auf den ersten Blick. Martin packt sie an, die Ruine, nach 14 Jahren Leerstand. Reißt zuerst einen Anbau ab, die frühere LPG-Küche. Im Gegensatz zu anderen Gutshausrettern saniert er als erstes Dach und Fassade. Für 45% der Bausumme gibt es Fördermittel. Hanna und Mikey aus Berlin.
2: Ja, hi, schön, dass ihr da seid.
5: Hi.
3: Ihre Hochzeit wollen sie im Gutshaus feiern.
5: Was glaubst du?
3: Gegen eine kleine Spende plus Arbeitseinsatz.
5: Ja, genau, den Spiegel wollten wir ja.
2: Ja.
5: Den Tisch auf jeden Fall, damit wir so die Torte reinschieben können.
2: Das sind alle Spenden. Und da haben schon einige Leute dann immer gesagt, so, oh, ich bringe dir noch was lang. Aber jetzt so habe ich mittlerweile auch gesagt, oh, komm, danke schön, ich habe genug Zeug, ne, bevor ich nachher zu viel entrümpeln muss. Dann sollen Sie lieber gucken, wo es woanders Platz findet.
3: Eine Frau, die richtig anpacken kann, das wäre auch was für Martin.
2: Noch habe ich mich nicht getraut. Moja, hat sich noch nicht ergeben.
4: Das ist ja auch mein Konzept für die Zukunft. Ich möchte das Haus ja nicht für mich alleine haben. So ein Gutshaus ist immer ein Haus der Begegnung gewesen und soll es auch weiter bleiben. Ja, ich finde es schön, wenn da andere dran Spaß haben und auch dieses tolle Gebäude genießen können.
3: Deshalb plant er auch 6 Wohnungen im Gutshaus. Und im nächsten Jahr will er endlich selber einziehen.
6: 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So, und von pflegebedürftigen Häusern, wenn man so will, kommen wir jetzt zu Menschen, die auf Hilfe angewiesen sind. Manchmal wird das zum Thema, wenn es ganz schnell gehen muss, nach einem Unfall, wenn eine Krankheit diagnostiziert wurde. Oft ist es aber so, man kann sich darauf vorbereiten, Oma oder Papa, irgendwann brauchen sie so viel Unterstützung, wenn man das dann nicht mehr alles alleine schafft. Diese Pflege aber, die kann schnell wahnsinnig teuer werden. Rund 3.346 Euro. So teuer war ein stationärer Platz in einem Pflegeheim im Durchschnitt am Stichtag 1. Juli. Das meldet der Verband der Ersatzkassen. Und das Problem ist, die gesetzliche Pflegeversicherung, die übernimmt nur einen Teil der Kosten. Was kostet das alles wirklich? Wer muss am Ende was zahlen? Welche Unterstützung gibt es vom

0: Start. Das besprechen wir jetzt mit unserem Finanzexperten Hermann Josef Tenhagen von Hallo. Finanztipp, dem Online-Ratgeber. Schön, dass Sie wieder da sind. Ein Platz im Pflegeheim kann mehr als 3.000 Euro kosten. Da ist doch die Frage, wer soll das bezahlen?
1: Das müssen die Leute tatsächlich erstmal aus ihrer Rente bezahlen, aus ihrem anderen Einkommen und im Zweifel aus Erspartem. Das ist die Sache, die vorgesehen ist. Also bei den 3.346 Euro sind schon 2.500 Euro aus der gesetzlichen Pflegeversicherung mit dabei. Mhm. Das heißt, der Pflegeplatz kostet eigentlich 6.000 Euro. Und was übrig bleibt an Eigenanteil ist im Augenblick 3.346 Euro. Und vor 6, 7 Jahren waren es noch unter 2.000 Euro. Da ist da auch eine wahnsinnige Steigerung drin. Mhm.
0: Aber wie setzen sich diese Preise zusammen? Das sind ja nicht nur die Unterkunftskosten.
1: Die Pflege selber, die macht ungefähr 60% von diesen ganzen 6.000 Euro aus. Und dann muss man eine Miete da bezahlen, 600, 700 Euro. Man muss 600, 700 Euro für Verpflegung bezahlen. Dann muss man die Azubi-Ausbildung da noch mitbezahlen. Das kostet 200 Euro. Und dann hat man auch noch einen Anteil an den Investitionskosten, an diesen Baukosten. Weil eigentlich sollten das mal die Länder bezahlen, die tun es aber nicht. Und deswegen müssen die Pflegebedürftigen das selber bezahlen. Da ist man auch mit 600 Euro dabei.
0: Wir reden gleich weiter, wollen das aber jetzt an der Stelle noch mal etwas genauer auseinander dividieren. Denn der Eigenanteil für einen Platz im Pflegeheim, der ist nicht überall in Deutschland gleich hoch.
2: Nicht überall in Deutschland ist der Eigenanteil für einen Platz im Pflegeheim gleich hoch. Bei einem Heimaufenthalt gibt es im ersten Jahr einen Zuschuss von 15%. Bremen und das Saarland haben die höchsten Eigenanteile. Monatlich kostet der Heimplatz hier im Schnitt trotz Zuschuss 3.761 bzw. 3.695 Euro. Am günstigsten ist Sachsen-Anhalt mit knapp unter 2.900 Euro. Der bundesweite Durchschnitt liegt bei 3.364 Euro.
0: Herr Tenhagen, woher kommen denn diese Unterschiede bei den Bundesländern?
1: Die kommen zum Teil über diese Investitionskosten, also was da an baulicher Substanz da ist. Und das Land Sachsen-Anhalt hat lange Jahre auch immer vom Landeshaushalt tatsächlich Geld da reingesteckt, im Gegensatz zu manchem anderen Bundesland. Die Sachsen haben lange Jahre nichts gemacht da an der Stelle.
0: Verstehe.
1: Das ist das eine. Und das andere ist die Frage, wie hoch die Löhne jeweils sind dort und wie das die Grundstücke, wie die Ausstattung da jeweils gewesen ist. Sachsen-Anhalt war immer schon günstig. NRW und Bremen waren sonst immer die teuersten. Saarland war auch immer schon teuer. Das ist halt so. Und das kann man kann natürlich dann sagen, okay, dann gehe ich doch nach dorthin ins Pflegeheim. Wenn ich jetzt in Sachsen-Anhalt lebe sowieso, wenn ich direkt hinter der Grenze wohne vielleicht auch. Aber wenn man dann aus NRW kommt oder aus Bayern, dann ist es doch ein bisschen weit, um Oma in Sachsen-Anhalt zu besuchen.
0: Das wäre schon gut, wenn das noch möglich ist. Wir haben eine Zuschauerfrage, die will ich Ihnen hier mal stellen, von Jürgen Stromberger aus Ostholstein. Vielen Dank dafür in die MIMA-Fraggemeinschaft. Für meine Schwägerin bezahlen wir hohe Investitionskosten an das Heim. Lässt sich der Investor seine Investitionen so von uns bezahlen und nach einer Weile ist er der Besitzer des Gebäudes?
1: So ist das. Ja, egal, ob es die Caritas ist, die Diakonie oder eine städtische oder auch eine private Einrichtung. Man bezahlt im Grunde die, mit diesem Geld die Einrichtungen, damit die gebaut werden oder unterhalten werden.
0: Jetzt gibt es ja auch verschiedene Pflegegrade. Ne? Da haben wir auch eine Zuschauerfrage bekommen von Ellen Bitti aus Düsseldorf. Vielen Dank. Wo und wie kann man eine Pflegestufe beantragen?
1: Bei der Krankenversicherung. Man meldet sich einfach bei der Krankenversicherung. Die haben immer eine angeschlossene Pflegekasse. Und wenn man sich da meldet und sagt, ich glaube, ich bin pflegebedürftig, dann müssen die binnen 2 Wochen reagieren. Dann kriegt man einen Fragebogen. Dann kommen die zu einem nach Hause und klären mal, wie der Pflegegrad ist. Da hat man sich vielleicht mal aufgeschrieben, wo man überall Hilfe braucht. Am besten hat man auch einen Zeugen dabei.
0: Ja.
1: Und dann funktioniert das eigentlich ganz gut. Und das Wichtigste ist, die sind auch verpflichtet, einen zu beraten. In dem Augenblick, wo man einen Pflegegrad hat, hat man tatsächlich eine Beratung von der Krankenkasse, Pflegekasse. Und diese Beratungen sind sehr, sehr, sehr hilfreich. Also unbedingt deswegen nicht so lange warten, sondern ruhig frühzeitig machen, weil da gibt es Beratung, wo man Geld organisiert, wo andere Hilfen zu haben sind, was man eigentlich im Pflegefall besser machen kann in der eigenen Wohnung und so. Das ist echt gut.
0: Gut zu wissen. Wer so einen hohen Preis für einen Platz im Pflegeheim bezahlt, der will natürlich auch wissen, was bekomme ich da für mein Geld, wie gut ist die Einrichtung. Das prüft auch der medizinische Dienst im Auftrag der Kranken- und Pflegekassen. Und wie so eine Überprüfung genau abläuft, was da alles dazugehört, das haben wir uns genauer angeschaut.
3: Katja Helgist und ihre Kolleginnen auf dem Weg zu einer Routinekontrolle. In der Seniorenresidenz am Polandplatz in Dresden wollen sie mal nach dem Rechten sehen. Normalerweise kündigen sich die Prüferinnen am Vortag an. Weil diesmal ein Kamerateam dabei ist, wusste das Pflegeheim schon etwas früher Bescheid.
4: Medizinischer Dienst Sachsen. Wir sind beauftragt, bei Ihnen die Qualitätsprüfung durchzuführen. Die Landesverbände der sächsischen Pflegekassen haben uns beauftragt. Ganz normale Regelprüfung, kein Anlass, keine Beschwerde. Sie sind jetzt einfach dran.
3: Bevor es losgeht, ziehen die Gutachterinnen erstmal eine Stichprobe. Der Computer wählt zufällig Bewohnerinnen und Bewohner aus, mit denen Katja Helgist gleich sprechen wird.
5: 8. Das wäre Röhm Dorothea.
3: Und dann geht's auch schon nach oben zu den Bewohnern. 110 Seniorinnen und Senioren wohnen hier in Einzelzimmern. Eine von ihnen ist Dorothea Röhm. Die 99-Jährige lebt gerade erst 4 Monate hier. Sie erlaubt Katja Helgist, ein paar Fragen zu ihrem Alltag zu stellen. Denn die Teilnahme an der Kontrolle ist freiwillig.
4: Können Sie mir einfach mal so ein bisschen Ihren Tagesablauf hier schildern?
6: Ich stehe morgens um 6:30 auf. Ich werde versorgt. Ich brauche ja Hilfe zum An- und Ausziehen.
4: Ja.
6: Soweit es geht, wasche ich mich noch, Zähne putzen, alles, und dann hilft man mir.
4: Ja, mit den Schultern, das ist schwierig, ne? Wie ist überhaupt mit Schmerzen bei Ihnen?
6: Meine Finger, alles ist krumm.
4: Ich sehe schon.
6: Ich sage, ich habe keine Kraft mehr. Ich habe auch Schmerzen. Und die Physiotherapeutin war gestern in Dreifeld, die behandelt jeden Finger. Ich bin medizinisch gut versorgt.
3: Manchmal stellen die Gutachterinnen auch Mängel fest, etwa dass die Bewohner nicht ausreichend vor Stürzen geschützt sind. Dann können die Prüferinnen noch einmal zu einer zweiten Kontrolle vorbeikommen. Ihre Ergebnisse stehen später auch öffentlich im Internet. Eine Entscheidungshilfe für alle, die einen Platz für sich oder ihre Angehörigen suchen.
4: Ich denke, das Bauchgefühl ist bei den meisten Menschen schon auch ganz richtig. Ne? Natürlich kann man sich immer informieren im Internet über Qualitätsergebnisse, Qualitätskriterien. Aber letztendlich, denke ich, muss man vor Ort schauen und prüfen, ist das so, wie ich mir das vorgestellt habe.
3: Mit der Seniorenresidenz am Polandplatz sind die Prüferinnen bisher zufrieden. Nach den Gesprächen mit 8 Bewohnern müssen sie noch in viele Unterlagen schauen. Erst am nächsten Tag sind sie mit der Kontrolle fertig.
0: Tja, die Ergebnisse dieser Prüfung, die finden Sie auf pflegelotse.de. Da können Sie dann auch nach Pflegeheimen in Ihrer Nähe suchen. Herr Tenhagen, jetzt müssen wir über die Finanzierung reden und auch, was man so für Hilfen bekommen kann. Die Durchschnittsrente in Deutschland liegt bei 1.300 € im Monat. Da bleibt eine ganz schöne Lücke. Wer zahlt jetzt wann? Also wo springt Staat ein? Wo müssen vielleicht auch die Angehörigen ran?
1: Also erstmal zahlt man selber mit der Rente, auch mit allen anderen Einkommen, die man hat. Also wenn man Vermietungseinkünfte hat oder Betriebsrente oder sonst was. Alle Einkünfte gehen da rein. Dann das eigene Ersparte. Das muss man dann erstmal aufbrauchen. Und dann irgendwann, wenn das alles aufgebraucht ist, geht der Staat, hilft der Staat.
0: Mit Sozialhilfe
1: sozusagen. Ja, das Hilfe zur Pflege ist im Kern Sozialhilfe, genau.
0: Und wie macht er das dann? Also da wird dann halt eben geguckt, wo ist die Lücke, ne?
1: Tatsächlich bezahlt der Staat, dann ist das andere Geld ja aufgebraucht, dann geht tatsächlich die gesetzliche Rente zum Beispiel weiter rein und den Rest bezahlt dann der Staat. Und das ist dann für die Pflegeheime, die kümmern sich auch darum, wenn man denen sagt, Geld ist alle, dann sind die dabei und regeln das, dass das funktioniert.
0: Der Staat zahlt aber nur, wenn keine finanzkräftigen Kinder zum Beispiel in der Hinterhand sind, oder?
1: Erste Frage, gibt es noch eine Hütte, eine Immobilie?
0: Ah ja.
1: Wenn man auszieht aus dem eigenen Haus, dann ist diese Immobilie, dann muss die auch eingesetzt werden. Heißt nicht verkauft, heißt eingesetzt werden. Man kann zum Beispiel auch mit der Bank vereinbaren, dass diese Immobilie beliehen wird. Und dann kann man da durchaus ja relativ lange von so einer Unterstützung bezahlen. Dann können die Erben immer noch entscheiden, ob sie das Haus behalten wollen oder nicht. Solange Familienangehörige da noch drin wohnen, also der Ehepartner oder auch die Kinder, easy peasy.
0: Können wir kurz mal die Frage von Britta Rabe aus Berlin einblenden? Die hat nämlich gefragt, die Zuzahlungen übersteigen eine normale Rente. Jetzt wurde bekannt, dass sogar Eigenheime eingesetzt werden müssen. Sitzen meine Kinder dann auf der Straße, wenn meine Ersparnisse aufgebraucht sind? Nein.
1: Nee, wenn die Kinder in dem Haus wohnen, ist das erstmal klar, muss das nicht eingesetzt werden.
0: Wir haben noch eine Frage, die ist sehr spannend, von Diana Sänger aus dem Oberallgäu. Ich bin alleinerziehend, meine Tochter ist 3 Jahre alt. Wer übernimmt die Kosten, wenn meine Mama oder Oma ins Pflegeheim müssen und wird auch auf das Sparkonto meiner Tochter zurückgegriffen?
1: Nein, also das wäre ja die Enkelin. Also es wird erstmal wird geguckt, dass die Konten der zu pflegenden Familienangehörige, auch Ehepartner.
0: Ja.
1: Dann wird geguckt, gibt es noch eine Immobilie oder sowas, in der keiner mehr wohnt. Und dann zahlt auf jeden Fall die Sozialhilfe, also Hilfe zur Pflege. Und die guckt dann, gibt es womöglich, Stand heute, Kinder, die gut verdienen. Stand heute heißt das 100.000 Euro brutto im Jahr. dann kann die Pflegekasse auf einen zukommen. Das ist sozusagen, die gucken mal, ob sie den Verdacht haben, dass jemand so ordentlich verdient. Ja. Wenn sie als Chefredakteur unterwegs sind zum Beispiel, kann

0: kriegt da sozusagen andere Gefühle, weil dann müssen andere Leute mit ihrem Steuergeld dafür bezahlen, dass sie an ihre Kinder was vererben. Mhm. Ich finde, das ist eine ethische Frage, bei der ich auf der anderen Seite bin, sage ich ganz offen.
1: Ich habe noch eine schöne Frage. Mhm. Reinhard Echtler aus dem Landkreis Weilheim-Schongau, der möchte gerne wissen, ab welchem Alter sollte man sich um seine Vorsorge bzw. Pflegekosten kümmern? Und da habe ich gleich noch die Anschlussfrage, wie mache ich das am besten?
0: Also am einfachsten ist es, es geht ja um dieses Konto, was man dann hat. Ja. Wenn man Erspartes hat, das ist wirklich am einfachsten, 50.000 Euro irgendwo auf der Seite zu haben und zu sagen, die können im Zweifel am Ende auch für die Pflegekosten eingesetzt werden. Ansonsten kann man eine private Pflegeversicherung abschließen. Mhm. Das kann man ab 55 auch machen. Das kostet dann einen Hunderter oder vielleicht ein bisschen mehr. Das Problem mit der Pflegeversicherung der privaten ist, dass man die auch bezahlen muss in der Rente. Und das wird immer mehr. Und wenn die eigene Rente klein ist oder nicht so hoch ist und man plötzlich dann 200 Euro für die Pflegeversicherung im Monat zahlen müsste und das nicht mehr könnte, dann wäre das ganze Geld für die Katz, weil dann ist der Schutz weg. Also von daher, meine Empfehlung ist eher zu gucken, kann man nicht ein Sparkonto irgendwas anlegen, was man dann gerne auch verbrauchen kann irgendwann, aber was eben auch möglicherweise dafür dienen kann, in den letzten 2-3 Jahren diese Pflege zu bezahlen.
1: Hermann Josef Tenhagen mit sehr wertvollen Tipps in einem extrem schwierigen Themenbereich, muss man mal sagen. Ganz herzlichen Dank dafür an dieser Stelle. Ja, und jetzt müssen wir uns von diesem Ernst des Lebens erstmal so ein bisschen erholen, mal kurz aufschnaufen. Ich würde sagen, ab auf die Autobahn, ab in den Urlaub. Ja? Stellen wir uns jetzt einfach mal vor. So, wo müssen wir dann alle ranfahren? Zum Tanken, mal was essen oder vielleicht auch eine kleine Toilettenpause machen? Genau, auf den Autohof. Das ist ein Mikrokosmos mit vielen Menschen, die anpacken und genau wissen, was zu tun ist, damit der Laden läuft. Und wenn so ein riesiger Betrieb gerade erst öffnet, so wie in unserer folgenden Reportage an der A352 bei Hannover, dann wird's ernst fürs gesamte Team. Dann sollte doch alles klappen, oder?
2: 6 Uhr morgens, Eröffnungstag am Autohof in Langenhagen, nur wenige Minuten vom Flughafen Hannover entfernt. Kaum gestartet, schon das erste Problem.
3: Da kommt nur 5 kW raus. Ich glaube, da schließt ja ein Monat, bis das Ding voll ist.
4: Oh, das ist ein bisschen wenig, ne?
3: So, der zieht normal mit 230.
4: Bis zu 400 soll er drücken, theoretisch?
3: Nee, da musst du eigentlich, zieht automatisch das, was er kann, weißt du?
4: Ja. Ich wollte mir das gerade mal zum ersten Mal angucken und dann funktioniert es nicht.
3: Ich fahr mal an die andere. Mal
4: gucken, ja, mach das.
2: Julian Duda ist Betriebsleiter der Tankstelle. Warum die Ladesäule streikt, kann er sich nicht erklären. Gestern hat noch alles funktioniert.
4: Autohof, Hannover Airport. Hier haben wir gerade einen LKW-Fahrer, der laden wollte. Aber es kommt nur 5 kW Leistung raus. Könnte das einmal bitte gerne überprüft werden?
3: Ja, sind so wahrscheinlich ein paar Startschwierigkeiten irgendwie, ne?
2: Und das ausgerechnet am ersten Tag.
5: Nee, tut mir leid, aber...
3: Ja, du, ja, gut. Wir müssen erst einpendeln wahrscheinlich irgendwie oder irgendwas müssen wir da mal machen. Vielleicht.
5: Ich gebe mal direkt an Shell weiter, nicht hier mit der KI, sondern hab deinen Ansprechpartner.
3: Also normal geht da eigentlich immer eine, weiß ich nicht, was ja auch bei jedem Unternehmen anders.
5: Ne? Ja, okay.
3: Gut, ich hau ab.
5: Ja, ich wünsche dir was, ne? Freut mich, wir sehen uns bestimmt nochmal hier. Gerne, ja. Tschüss, Wochenende, ja.
3: Ja, ciao, ciao.
2: Noch ist unklar, wie groß das Problem ist. Julian muss jetzt schnell reagieren. Im schlimmsten Fall stehen alle Elektro-Lkw am ersten Tag ohne Strom da. Für rund 30 Millionen Euro ist hier einer der modernsten Autohöfe der Region entstanden. Direkt an der A352 und am Flughafen Hannover-Langenhagen. Eine Fläche so groß wie 6 Fußballfelder mit Tankstelle, Bistro und 117 Lkw-Stellplätzen. Neben klassischem Kraftstoff gibt es am sogenannten Multifuel-Autohof auch Wasserstoff, Biodiesel und Schnellladesäulen.
5: Ja, ist gut. Mach ich. Danke, ciao, ciao.
6: Julian, Filterkaffee, ist das der hier?
5: Nee, das ist der Crema. Filterkaffee ist da, wo Filterkaffee steht.
6: Danke.
5: Ganz unten.
6: Ja, ist ja gut. Warum steht der nicht oben?
5: Weil wir natürlich unseren Kaffee-Crema verkaufen möchten.
7: Und der kommt an und sagt nochmal Filter.
5: Ist deaktiviert, du musst das so scannen, ohne rauszunehmen oder du gedrückt
6: hast. Doch, es geht. Nö.
5: Oder weil du noch im Filterkaffee drin bist.
6: Ja, ist ja.
5: Schließ das mal, bitte. So. Jetzt hast du schon 2 Filterkaffee?
6: Ja, das ist richtig.
5: Okay,
6: das ist richtig.
5: Dann mische ich mich nicht an, ich bin weg.
6: Doch, jetzt nimmt er. Ja, ich muss erst raus.
5: So, einmal kurz.
6: Kartenzahlung?
7: Ja, bitte.

0: Simone Grandl-Sprengel hat knapp 23 Jahre in einer Reinigung gearbeitet, als Teamleiterin. Doch heute ist sie wieder Anfängerin. Zum allerersten Mal steht sie an einer Tankstellenkasse.
1: Dann wünsche ich dir einen schönen Tag noch.
2: Mal schauen, wie viel heute noch passiert. Also es ist der erste Tag. Ich erhoffe mir jetzt nicht so einen Andrang, dass jetzt hier 30 Personen hintereinander reinkommen, weil dann seid ihr wirklich ein bisschen mehr am Stress, sage ich mal, als jetzt. So ist das Tempo schon, glaube ich, ganz gut zum Lernen.
0: Die Tankstelle ist rund um die Uhr besetzt. Am Bistro-Tresen direkt daneben gibt es Frühstück, Mittagstisch und warme Speisen bis zum Abend. Die werden in der Küche frisch zubereitet.
3: Hier wissen wir einfach gar nicht, was passiert uns gerade am Anfang durch die Eröffnung. Ne, steht alles in den Sternen. Deswegen müssen wir auf alles vorbereitet sein.
0: Über 30 Jahre lang hat Chefkoch Markus für Restaurants, Hotels oder Pflegeheime gekocht. Jetzt soll er aus dem neu zusammengestellten Team eine funktionierende Küche machen. Mit dabei Suleyman Jaye, Spitzname Scotty. Er ist gelernter Modedesigner und arbeitet hier Vollzeit als Küchenhilfe.
4: Und jetzt starte ich. Hey. Wo ist das, was du mir gestern gegeben hast zum Drehen?
3: Zum Drehen ist das drin. Schon passiert.
4: Als ich ganz neu angefangen habe, es war ein bisschen hin und her, weil das war alles neu für mich. Und ich musste alle Sachen hinzusuchen. Aber mit der Zeit kommt das langsam. Ich will jetzt schon langsam ein bisschen drehen.
3: Jeder muss hier seine Aufgabe oder seine Position finden. Man muss sie selber finden. Und man muss natürlich auch als Team wachsen. Ne?
0: Julian hat einen Anruf bekommen, die Ladesäule wurde repariert. Zum Glück musste nur eine Sicherung ausgetauscht werden. Jetzt soll wieder Strom fließen. Zusammen mit Hausmeister Slava testet er die Technik mit ihrem Firmenwagen. Der Ladestecker ist derselbe wie für LKW.
2: Das letzte Mal waren wir bei 5 kW. Das sollte jetzt hoffentlich deutlich höher sein. Oh, das sieht schon besser aus. Jetzt müsste es anschauen.
5: Die ganze Zeit geht hoch.
2: Das steigt mit der Zeit. Und bis 80%, dann erreicht es den Peak und dann wird es wieder ganz langsam. Deswegen laden viele E-Auto-Nutzer auch immer bis 80%. Gut, Slava, laufen wir zu Fuß zurück. Mhm. Schlüssel? Karte habe ich.
6: Okay. Jetzt einfach?
3: Dann mache ich es dir.
6: Hast du den Teller schräg gehalten?
3: Nein.
6: Oh. Danke. Ich kann's. Oder soll das mehr in die Mitte?
3: Schauen wir gleich, wie es aussieht.
6: Okay.
3: Beim ersten Teller. Ob wir das in die Mitte machen, drumrum machen oder wir machen erst das Curry drauf und machen den Reis oben drauf.
6: So. Und jetzt? Dann nicht, dass das jetzt spritzt. Ich bin ein super Talent. Ja, das unterscheidet uns ja. Und diesen Unterschied wollen wir ja. Und ich meine, sowas spricht sich einfach rum. Es ist auch noch lecker. Ich find's hübsch.
3: Ja, kann man machen, ne?
0: Julian und Slava checken den Ladevorgang. Nach einer Stunde sollte das Auto geladen sein.
2: Aber wir müssen wahrscheinlich im PKW gucken. Bist du? Komm mal rum.
7: Wir haben gerade 100%.
2: Und?
7: 100%.
2: 100%. Hat super funktioniert, 100% voll.
7: Aber Benzin ist besser.
0: Der nächste Morgen am Autohof, 6 Uhr. Reinigungskraft Luka Gutitsch startet seine Schicht.
8: Hallo? So, keiner da, alles neu. Aber hier ist das natürlich ein Luxus.
9: Jetzt?
8: Ich habe in einer Disco gearbeitet, das wünsche ich niemandem. Ja? Und wenn die Leute da hinkotzen und daneben machen alles, ne? Und das war schon eklig, muss ich sagen. Aber das jetzt so, das ist wirklich kein Problem. Ne?
0: So. 10 Jahre lang war Luca als Umzugshelfer unterwegs. Jetzt sorgt er als Reinigungskraft dafür, dass Toiletten, Duschen, Böden und Fenster sauber bleiben.
8: Wie von Mama gelernt, von oben nach unten sauber machen.
0: Der Autohof hat 12 Einzeltoiletten und 7 Duschräume. Immer wenn dort jemand geduscht hat, muss Luca alles komplett reinigen. Dafür braucht er etwa 10 bis 15 Minuten.
6: Guten Appetit für Sie.
0: 12 Uhr. Der Mittagstisch läuft. Restaurantleiter Gunnar Brendes nutzt die Chance und holt sich Feedback direkt bei den

0: Truckern, seiner wichtigsten Zielgruppe.
1: Hat's euch geschmeckt?
2: Sehr gut.
3: War sehr lecker, war sehr lecker.
2: Sehr gut.
1: Das höre ich gerne.
2: Sehr gut.
1: Von der Menge auch ausreichend, bei dir.
2: Wunderbar.
3: Zwischendurch ist das okay.
1: Gut.
4: Unsere Kantine haben sie zugemacht im September. Der Pächter hat aufgehört. Da kriegst du morgens kein vernünftigen Frühstück und so. Ja, und somit bietet sich das hier für mich super an. Ne? Also ich bin mega begeistert. Ich habe auch darauf hingefiebert. Gestern muss ich hier gleich mal einkehren und Besuch abstatten. Angeschaut und für gut befunden.
5: Ich habe eine Anregung.
1: Anregung?
5: Ja.
4: In Lofellen auf dem Autohof, da haben sie ja auch jede Menge Duschen, ne? Auch so konzipiert. Und haben sie zwei Badewannen. Kostet 6,50 Euro. Kannst du baden.
1: Wer badet denn heute noch?
4: Ich.
1: Echt?
4: Was meinst du nach einer Tour, wenn ich mich da reinlege eine Stunde, wie du dich hinterher fühlst? Und das wird angenommen.
1: Das ist essentiell, dass wir solche Tipps kriegen von den Fernfahrern. Gerade von den Fernfahrern. Die sollen sich ja hier wohlfühlen. Darum gehen wir ja auch auf die Leute zu und fragen sie nochmal, war alles in Ordnung? Habt ihr irgendwie Verbesserungsvorschläge?
0: Trotz Überstunden, Personalnot und Technikchaos, die erste große Bewährungsprobe ist gemeistert. Jetzt hofft das Team auf volle Tische, zufriedene Gäste und viele Trucks auf dem Autohof.
6: Ja, und wie so ein Autohof richtig in Fahrt kommt und was da noch alles hinter den Kulissen laufen muss, das sehen Sie dann in der Reportage Tanken, Duschen, Essen in der ARD-Mediathek. Ja, so ein Autohof, das ist schon eine ganz schön riesige Fläche zu managen. Aber jetzt wird es noch mal ein paar Nummern größer bei uns. Wir kennen sie aus britischen Historienfilmen, diese herrlichen englischen Landschaftsgärten mit schier unendlichen Rasenflächen und riesigen alten Bäumen. Der allererste Park dieser Art auf dem europäischen Kontinent, der entstand vor über 250 Jahren in Deutschland. Und es gibt ihn bis heute in Sachsen-Anhalt nahe Dessau-Roßlau. Aus diesem Gartenreich Dessau-Wörlitz ist jetzt noch mal Susanne Blum zugeschaltet. Susanne, dieses riesige Gartengereich, das gehört zum Weltkulturerbe der UNESCO. Wohin genau hat es dich jetzt verschlagen dort?
7: Ja, dieses riesige Gartenreich, das vereint ja verschiedene europäische Einflüsse, den englischen Garten zum Beispiel. Aber jetzt sind wir eingetaucht hier in Italien. Wir sehen hier zum Beispiel Feigenbäume oder hier kann man wandeln durch Grottengänge. Die sind noch tiefer und noch dunkler als die Grotte, die ich jetzt kurz genommen habe. Oder wir sehen hier eine Villa, die Villa Hamilton, die zu Ehren eines Diplomaten in Neapel gebaut wurde. Und all das hat sich einfallen lassen Fürst Franz, der damals hier Fürst von Anhalt-Dessau war. Und der war auf einer großen Europatour und die italienischen Einflüsse haben ihm so gut gefallen, dass er hier die Insel Stein hat bauen lassen. Wir sehen sie hier von oben. Und da gibt es zum Beispiel auch einen Vulkan, ganz gut oben zu erkennen, und eben viel Natur. Und für die Natur ist unter anderem Iris Hedderich Schütt verantwortlich. Sie sind Landschaftsgärtnerin und legen gerade die Steine frei. Wie viel Arbeit ist denn das hier in diesem Landschaftspark wirklich in Schuss zu halten?
8: Viel Arbeit und sehr zeitaufwendig. Das muss man, wenn man hier arbeitet, auch mit Liebe machen. Ansonsten hat es keinen Sinn, nicht wirklich.
7: Aber wir haben vorhin schon beobachtet, da ist viel Liebe dabei. Ich bedanke mich bei Ihnen. Und sie ist eine von 40 Landschaftsgärtnerinnen und Gärtnern, die hier im Gartenreich Dessau-Wörlitz für die Anlagen zuständig sind. Und das ist auch eine ordentlich große Anlage, muss man sagen. Wir sehen ja hier immer nur ganz kleine Teilbereiche. Hier zum Beispiel ein antikes Theater, was den Fürsten damals auch inspiriert hat, in Italien das hier zu bauen. Und wir sehen vor allem Weite. Und wir sehen Harald Mellner, den Direktor der Kulturstiftung Dessau-Wörlitz. Sie verwalten das ganze Areal. Schön anzuschauen bei Ihnen hier. Ist es für Sie auch noch beeindruckend?
9: Ein fantastischer Anblick, ist immer beeindruckend. Die Verbindung von hier Stonehenge praktisch dem Trilithen und der Kirche ist einmalig.
7: Ich habe gerade schon, Herr Mellner, den Vulkan angesprochen, den wir hier hinter uns oben sehen. Da haben wir mal ein paar Nachtbilder vorbereitet. Den lassen Sie manchmal auch zum Ausbruch bringen und lassen sich viel für die Besucher einfallen. Nun ist aber was, was Sie nicht selber beeinflussen können oder nur bedingt, den Klimawandel für so ein Gartenreich. Wie dramatisch, gravierend, beeinflussend ist das für Sie?
9: Der Klimawandel hat natürlich riesige Folgen, auch für die Besucher irgendwann, weil natürlich der Wasserspiegel sinkt und wir haben natürlich Probleme mit der Wasserhaltung. Wie Wir werden jetzt einiges machen, um mehr Wasser hier ins System zu führen. Aber das hat natürlich seine Grenzen. Und der Klimawandel bedroht unsere großen Bäume. Wir haben schon 400 Großbäume in den letzten Jahren verloren. Da muss man natürlich jetzt mit den Arten arbeiten und Ähnliches. Aber es ist eine große Herausforderung, die wir hoffentlich bewältigen werden.
7: Ich danke Ihnen herzlich. Also eine große Herausforderung, die die Experten hier aber natürlich annehmen, um diese Welterbestätte schön zu erhalten. Und ich muss wirklich sagen, es ist ein lohnenswertes Ausflugsziel jetzt auch für die Sommerferien.
6: Susanne, wir haben eine Verabredung fürs Wochenende, würde ich sagen. Liebe Grüße, live aus dem Gartenreich Dessau-Wörlitz. Das Mittagsmagazin, das ist ja die ganze Woche an einzigartigen UNESCO-Weltkulturerbestätten in Deutschland unterwegs. Morgen dann besuchen wir das Industriedenkmal Völklinger Hütte im Saarland.
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6: So, jetzt kommen wir zum Sport und zur Tour de France, Mariama. Also siehst du schon an meinem ernsten Gesicht, es gibt keine guten Nachrichten. Ne?
11: Nein, ganz und gar nicht. Florian Lipowitz ist gestern beim Einzelzeitfahren schwer gestürzt und musste sogar ins Krankenhaus. Und damit ist die Tour tatsächlich für ihn auch vorbei.
6: Das ist auch schon irgendwie bittere Ironie, ne? Wir haben ja gestern noch darüber gesprochen, dass er echte Chancen auf den Podestplatz hätte.
11: Ja, und das sah auch wirklich gut für ihn aus. Mhm. Er lag bei den letzten beiden Zwischenzeiten sogar vorne. Aber da sieht man leider wieder, wie schnell es gerade im Radsport zu solchen Unfällen kommen kann. Erst vor wenigen Tagen ist ja schon der Tour-Zweite Jonas Vingegaard nach einem Sturz ausgeschieden. Und jetzt also auch Florian Lipowitz.
12: Die schlimmsten Befürchtungen bestätigen sich, als Florian Lipowitz gestern Abend aus dem Röntgenmobil rauskommt. Schlüsselbeinbruch. Das Drama 6 Kilometer vor dem Ziel. Lipowitz rutscht in eine Rechtskurve weg, kracht mit der rechten Schulter mit hohem Tempo an den Bordstein. Auch sein Teamkollege Cataneo geschockt. Für den 25-jährigen Deutschen, der aussichtsreich auf Rang 5 lag, geht es direkt zum Krankenwagen. Das Aus bei der Tour.
13: Super schade, dass er nicht weitermachen kann. Wäre nicht nur im Kampf ums Podium vermissen, sondern wir werden dann als Menschen vermissen hier.
12: Der Etappensieg von Lipowitz' Teamkollegen Remco Evenepoel, dem belgischen Zeitfahr-Olympiasieger, gerät da fast in den Hintergrund. Die Gedanken des Gesamtzweiten sind genauso wie die des weiterhin führenden Tadej Pogacar bei dem Gestürzten.
14: Mein Teamkollege Florian Lipowitz ist gestürzt. Deswegen ist es heute nur ein bittersüßer Sieg von mir. Ich bin auch fast gestürzt und hoffe, dass sich Florian schnell wieder erholt. In dieser verhängnisvollen Rechtskurve erwischt es fast auch den großen Tourfavoriten aus Slowenien. Tadej Pogacar kommt am Ende als Zweiter ins Ziel, muss sich nur dem schnellen Remco Evenepoel geschlagen geben. Der verkürzt den Rückstand auf Pogacar um 28 Sekunden auf 4 Minuten 32, macht sich auf den Gesamtsieg dennoch keine großen Hoffnungen mehr.
15: Tadej
14: wird die Tour zum 5. Mal gewinnen. Für mich ist es schon etwas ganz Besonderes, einigermaßen nah dran zu sein an ihm. Das Hauptthema jedoch bleibt auch bei den beiden Top-Platzierten, der verhängnisvolle Sturz von Florian Lipowitz, für den die Tour vorzeitig und schmerzhaft vorbei ist.
11: Ja, und Florian Lipowitz wurde mittlerweile operiert und muss auch noch eine Nacht im Krankenhaus bleiben. Die Tour geht weiter, heute mit der 17. Etappe über 175 Kilometer. Die könnte vielleicht was für die Sprinter werden, denn zum Schluss geht es ziemlich lange eher bergab. Und übertragen wird die Tour wieder live im Ersten um 14.05 Uhr. Und auch heute starten in Hannover die Finals. Ein sportliches Großereignis mit Weltmeistern und Olympiasiegern quasi live zum Anfassen. Malaika Mihambo, Lukas Mertens, Daya Varfolomeev, alle sind dabei. Heute ist die große Eröffnungsfeier. Wir schalten in der zweiten Stunde gleich mal live nach Hannover. Schauen aber jetzt erstmal auf eine Sportart, die im Rahmen der Finals als Demonstrationssportart läuft. Tekball, eine Mischung aus Fußball und Tischtennis. Tino Nowitzki hat es für uns ausprobiert.

0: Klappt ja schon eigentlich ganz gut, würde ich sagen. Okay. Ich wünschte, das wäre ich gewesen. Allerdings, die Wahrheit ist, mit Fußball hatte ich noch nie wirklich was am Hut und mit Tischtennis umso weniger. Und jetzt eine Mischung aus beidem, Fußball und Tischtennis. Ich bin mal gespannt, ob ich das irgendwie so hinbekomme.
1: Aber hey, was nicht ist, kann ja noch werden, oder? Die hier, die Tagball-Spieler der SG Ebalo Ditterke, zeigen schon mal, wie es geht. Erfunden wurde Tagball von Ex-Fußballern aus Ungarn, die wohl meinten, ein Spiel auf einer krummen Tischtennisplatte, wieso nicht?
2: Wie beim Fußball, alle Körperteile wie beim Fußball sind erlaubt, auch beim Tagball. Also keine Hand, sondern wir wollen ja Fußball an den Tisch spielen. Was ich halt nicht machen darf, ich darf nicht zweimal hintereinander mit demselben Körperteil spielen. Also Fuß beispielsweise ist nicht erlaubt, sondern ich muss immer wieder ein anderes Körperteil verwenden. Und das hilft mir natürlich auch entsprechend Skills aufzubauen. Genau.
1: Also, bevor es hier auf dem Sportcampus der Uni Hannover für mich an den Tisch geht, heißt es üben. Ballschule, das erste Mal im Leben. Habe ich erwähnt, dass ich im Schulsport früher eine Niete in Sachen Ballgefühl war?
2: Dann springt er auch zu dir. Je weiter du ihn anziehst, ne, den Fuß, desto mehr springt der Ball auch in deine Richtung.
0: Dann. Okay, okay.
1: Ja.
2: So ungefähr, ne? Ja. Ja, sehr gut.
1: Geht sogar. Mal mehr, mal weniger. Die richtig krassen Tagball-Spieler haben diese drei Moves mindestens drauf. Der Smash mit dem Bein, das Dämpfen, also den Ball annehmen, und die Schädelwumme, wie sie sich hier nennen. Bin ich bereit, um eine Runde mitzuzocken? Egal, hab eh keine Wahl.
3: Ja, nein! Ja,
0: Oberschenkel da auch schlecht. Das war nicht so gut.
1: Aber so langsam komme ich rein. Auch wenn ich an den meisten Techniken noch ein bisschen feilen muss.
3: Ja, genau, das war jetzt.
0: Du hast einen Weg. Die Kamera war ein Weg.
1: Egal, denn, und das hätte ich gar nicht gedacht, Tagball macht echt Spaß. Nicht nur mir.
3: Man spielt sie in so einer Art Rausch, würde ich sagen. Vor allem, wenn es dann läuft, wenn man mal einen richtig guten Tag hat. Das macht einfach nur Spaß, ob man gewinnt oder verliert. Man ist immer mit guten Freunden hier.
4: Du benutzt alle deine Körperteile, du musst alles so ein bisschen machen. So ein bisschen so ein Spaß, Show-Effekt gehört auch meiner Meinung nach so ein bisschen mit dazu. Und du kannst natürlich auch so viel so finden machen und so. Deswegen, das ist schon, ja, würde ich sagen, so ein bisschen, da kannst du dich kreativ ausleben, sag ich mal.
1: Und die Jungs der SG Ebalo Ditterke sind auch bei den deutschen Tagball-Meisterschaften dabei, die im Rahmen der Finals in Hannover starten.
5: Wir haben jetzt die Chance, bei uns in Hannover die deutschen Meisterschaften noch abzuhalten und dann auch noch unter so einem Rahmen. Also besser geht's doch gar nicht, oder?
1: Und je länger das Spiel geht, desto mehr Aktionen gelingen mir.
0: Yes!
1: Das spornt echt an. Und eigentlich wird ja nur gespielt, bis eine Mannschaft 12 Punkte hat. Wir knicken die Regel aber einfach mal und wollen am liebsten gar nicht mehr aufhören.
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7: Ja, mehr Sport dann in Stunde 2 beim MIMA, genauso wie Besuch auf unserem Sofa. Diese Woche haben wir den Promi-Nachwuchs zu Gast, also Töchter und Söhne von berühmten Stars aus der Musik- und Filmbranche. Um darüber zu sprechen, was das jetzt heißt, immer nur der Sohn von oder die Tochter von zu sein. Heute bei uns eine, die es drauf hat, trotzdem auch ohne Papa, Julina Drews, die Tochter von Sänger Jürgen Drews. Vorher geht's aber nach Hamburg. Jens Rieber hat die aktuellen Nachrichten.
8: Guten Tag, willkommen zur Tagesschau. Thorsten Frey soll offenbar neuer Unionsfraktionschef werden. Nach übereinstimmenden Medienberichten soll der bisherige Kanzleramtschef der Nachfolger von Jens Spahn werden, der im Zusammenhang mit einer Leihmutterschaft zurückgetreten war. Am Nachmittag soll der Fraktionsvorstand zu einer digitalen Sitzung zusammenkommen, an der auch Kanzler Merz und CSU-Chef Söder teilnehmen. Mehr zu diesem Thema gleich hier im ARD-Mittagsmagazin. Kretschmer für Gespräche mit allen Parteien. Das fordert Sachsens Ministerpräsident angesichts der politischen Mehrheitsverhältnisse im Osten Deutschlands. Wer noch über Brandmauern rede, habe die Zeichen der Zeit nicht erkannt, sagte der CDU-Politiker dem Handelsblatt. Bundeskanzler Merz hat wiederholt eine Zusammenarbeit seiner Partei mit der AfD und der Linken ausgeschlossen. USA sollen Teheran angegriffen haben. Laut Staatsmedien war die Flugabwehr der iranischen Hauptstadt aktiv, zum ersten Mal seit Beginn der jüngsten Eskalation. Auch in anderen Teilen des Landes gab es Explosionen. US-Kriegsminister Hegseth schätzte in einer Senatsanhörung die Kriegskosten auf rund 38 Milliarden Dollar. Gedenken an Todesopfer in Norwegen. 15 Jahre nach den Anschlägen auf der Insel Utøya und in Oslo wird heute bei zahlreichen Veranstaltungen an die Opfer erinnert. 2011 hatte der Rechtsterrorist Breivik insgesamt 77 Menschen getötet.

0: getötet. Die Anschläge gelten als die schlimmste Gewalttat der norwegischen Nachkriegszeit. Frankreich beschließt Social-Media-Verbot für Kinder unter 15 Jahren. Nach dem französischen Senat hat am Abend auch die Nationalversammlung dafür gestimmt. Das neue Gesetz soll bereits nach den Sommerferien Anfang September in Kraft treten. Damit ist Frankreich das erste EU-Land, in dem ein solches Verbot gelten wird. Und damit zurück zum Mittagsmagazin mit Wiebke Binder.
1: Herzlichen Dank, Jens Riewer, nach Hamburg. Und damit nochmal herzlich willkommen Ihnen zur zweiten Stunde im ARD-Mittagsmagazin. Und da kommen wir auch in der parlamentarischen Sommerpause am politischen Berlin nicht vorbei. Jetzt ist es nämlich raus, wer die Nachfolge von Jens Spahn antreten soll. Thorsten Frey soll neuer Chef der Unionsfraktionen im Bundestag werden. Das Amt des Fraktionsvorsitzenden gilt als sehr einflussreich für den Kurs der Schwesterparteien CDU und CSU. Und mit Thorsten Frey soll jetzt ein Merz-Vertrauter diese zentrale Aufgabe übernehmen. Bislang hatte er im Kanzleramt die Strippen gezogen.
2: Er gilt als die rechte Hand des Kanzlers, Thorsten Frey.
3: Frau Präsidentin, ich schwöre, so wahr mir Gott helfe.
2: Jetzt wurde er nach ARD-Informationen von CSU-Chef Söder und CDU-Chef und Bundeskanzler Merz als neuer Fraktionsvorsitzender vorgeschlagen. Aus dem Kanzleramtschef soll jetzt der wichtigste Mann der Union im Parlament werden. Die Karriere des Baden-Württembergers aus Säckingen beginnt schon in jungen Jahren. Nach dem Jurastudium geht Frey in die Lokalpolitik. Nur mit 31 Jahren wird er zum Oberbürgermeister von Donaueschingen gewählt. Seit 2013 setzt Frey für die Union im Bundestag.
4: Voller Tatendrang. Jetzt kann es richtig losgehen.
2: Bald bekleidet Frey wichtige Ämter. Von 2021 bis 2025 war er parlamentarischer Geschäftsführer, organisierte also für Merz die Mehrheiten in der Opposition. Frey gilt als guter Verhandler und als loyal, genießt sowohl das Vertrauen der Fraktion als auch des Kanzlers. Der Vorschlag von Kanzler Merz und Söder ist jedoch nur der erste Schritt. In einer Woche will die Unionsfraktion zusammentreten und dann Spahns Nachfolger wählen. Sollten sich die Unionsabgeordneten für Frey entscheiden, müsste der sich aus dem Kabinett verabschieden und würde eine Lücke im Kanzleramt hinterlassen.
1: Fragen wir danach bei unserem Korrespondenten im ARD-Hauptstadtstudio Philipp Kunschner. Merz und Söder, die haben sich auf Thorsten Frey als neuen Fraktionsvorsitzenden verständigt. Heißt es, die Einigung ging dann offenbar aber doch sehr schnell. Wie kam es denn dazu?
5: Also es musste ja relativ schnell ein Name her, das ist total klar. Im Prozedere muss der Vorschlag kommen vom CDU-Chef Merz und von CSU-Chef Söder. Es wird zwar erst nächste Woche gewählt, aber es war schon absehbar, dass dieser Name, jetzt wissen wir es, Thorsten Frey, der als Topfavorit galt, früher schon bekannt werden würde. Das liegt auch einfach daran, dass die Fraktion von Anfang an auch sehr selbstbewusst aufgetreten ist und gesagt hat, wir wollen da eine entsprechende Bedenkzeit haben vorab. Ich habe heute mit einigen Mitgliedern des Fraktionsvorstands gesprochen. Die haben schon gesagt, wir wollen da auch nicht übergangen werden und dann vor vollendete Tatsachen gestellt werden. Plötzlich gibt es dann den Vorschlag, über den man entsprechend abstimmen muss, sondern man will sich auseinandersetzen können mit einem Kandidaten. Jetzt ist dieser Name seit heute eben bekannt und am 29. Juli wird dann in Berlin gewählt.
1: Nun scheint eine Lücke gefüllt. Im Kanzleramt entsteht gleichzeitig aber eine neue. Wie geht es denn dann weiter mit dem Personalkarussell in der Regierung?
5: Ja, die große Frage ist, ob es jetzt eine kleine Personalrochade geben soll oder eben eine große. Thorsten Frey hinterlässt als Kanzleramtsminister eine Lücke, die muss neu gefüllt werden. Sprich, es kommt in jedem Fall zu einer Art Kabinettsumbildung. Es braucht da einen neuen Kanzleramtschef. Oft fällt da der Name Günther Krings, der jetzige stellvertretende Fraktionsvorsitzende der Unionsfraktion. Ob es aber dann eine größere Kabinettsumbildung geben wird, das ist noch eine entscheidende Frage. Also beantwortet es jetzt erst ein Name, weitere werden folgen.
1: Ja, vielen Dank, Philipp Kunschner, für diese ersten Informationen nach Berlin zum neuen Chef der Unionsfraktion. Die Debatte um Jens Spahn und das Thema Leihmutterschaft, die wird wohl noch nicht ganz zu Ende sein. Und es gab ja auch schon lange vor der aktuellen Diskussion bereits Vorwürfe gegen Spahn. Aus seiner Zeit als Gesundheitsminister während der Corona-Pandemie, wir erinnern uns. Da soll er auf unlauteren Wegen Maskendeals eingefädelt haben. Heute Vormittag hat das Landgericht Bonn dazu geurteilt. Und bevor wir gleich auf die Entscheidung des Gerichts schauen, fassen wir noch einmal die Hintergründe zusammen.
6: Diese Bilder scheinen aus heutiger Sicht geradezu unwirklich. Maskenpflicht, fast überall. Als die Corona-Pandemie 2020 ausbricht, brauchte man auf einmal Masken. Viele und schnell. Der damalige Gesundheitsminister Jens Spahn versucht, sie im großen Stil zu besorgen, gibt Milliarden aus. Das beschäftigt Gerichte und die Politik bis heute. Vor dem Bonner Landgericht geht es um den Fall eines Hamburger Textilunternehmens. Sie sagen, Spahn habe 2020 per E-Mail und telefonisch Masken bestellt. Die Firma wertet dies als Kaufvertrag. Eine Einschätzung, die das Gericht nicht teilt. Die Klage wurde heute abgewiesen.
7: Also es war so, dass die Kammer eben ausgeführt hat, dass es keinen konkreten Vertragsschluss gab, dass man sich aber durchaus in einer Vertragsanbahnung befunden hat. Aber es war zu keinem Zeitpunkt so, dass eben solche Vertragserklärungen wechselseitig abgegeben wurden, die nachdem, wie es eben die Kammer hier heute dargestellt hat, einen Kaufvertragsschluss hätten bewirken können.
6: Das Unternehmen forderte 287 Millionen Euro plus Zinsen. Insgesamt fast eine halbe Milliarde. Der vermeintliche Auftrag war nach den Absprachen mit dem Bundesgesundheitsministerium doch nicht zustande gekommen. Die Masken wurden nie geliefert. Laut dem Ministerium sei die Firma nicht seriös gewesen. Von einer mangelnden Bonität war die Rede. Die Kläger wollen gegebenenfalls Berufung einlegen.
8: Zunächst hat der Vorsitzende das mündlich begründet, was auf insgesamt 53 Seiten niedergeschrieben worden sein soll. Wir kennen das Urteil noch nicht. Wir werden es in den nächsten Tagen bekommen und dann sorgsam prüfen.
6: Ein Verfahren endet. Aber viele weitere Unternehmen verklagen den Bund wegen der Maskenbeschaffung in der Corona-Zeit.
1: Cosima Gill hat die Urteilsverkündung am Landgericht Bonn für uns verfolgt. Cosima, Klage abgewiesen, haben wir gehört. Es gibt also keine Entschädigung für den Maskenhersteller wegen entgangener Gewinne. Hat das jetzt auch Signalwirkung für die anderen noch anstehenden Prozesse?
9: Dieser Fall ist wirklich isoliert zu betrachten. Hier ging es echt um die Vertragsfrage. Kam es zu einem Vertrag, ja oder nein? Denn dieser Maskendeal wurde ganz zu Beginn der Pandemie angebahnt, im März 2020. Damals wurden FFP2-Masken händeringend gesucht und viele andere Maskendeals kamen etwas später zu anderen Umständen zustande. Was aber spannend an diesem Prozess ist, das hat auch noch mal der Anwalt der Klägerpartei gesagt, ist, dass es um die chaotische Kommunikation von dem damaligen Bundesgesundheitsminister und dem Bundesgesundheitsministerium geht, die durch viele E-Mails und auch Telefonate von dem Unternehmen klar wurde. Und darüber wurde heute auch bei der Urteilsverkündung noch mal gesprochen. Es gibt viele weitere Maskenprozesse, die noch laufen. Und auch einige Male haben schon Unternehmen gewonnen. Und das kann dann immer teuer werden für den Steuerzahler.
1: Auch im aktuellen Fall stand ja viel Geld auf dem Spiel, über 400 Millionen Euro. Wie hat das Gericht seine Entscheidung begründet, die Klage des Herstellers abzuweisen? Wir haben es schon gehört, Vertrag, ne?
9: Genau, es ging um die Frage, gab es einen Vertrag, ja oder nein? Und dafür hat sich das Gericht einfach die komplette Kommunikation rund um den 9. März 2020 angeschaut. Und es ging zum Beispiel um solche Formulierungen, die Jens Spahn dem Unternehmen geschickt hat, wie jetzt will ich erstmal rechtlich verbindlich das Zeug mit einem Zwinker-Smiley. Und diese Formulierungen wurden dann in dem gesamten Kontext der Korrespondenz angeschaut. Und da kam das Gericht eben zu dem Ergebnis, es gab keinen Kaufvertrag, der abgeschlossen wurde, aber eine Interessensbekundung, aber dann letztendlich eben kein Deal, der abgeschlossen wurde. Das Urteil ist 53 Seiten lang, die werden sich jetzt beide Parteien erstmal anschauen und dann möchte auch die Klägerpartei nochmal schauen, ob sie möglicherweise in Berufung geht vor dem Oberlandesgericht Köln.
1: Also auch keine unlauteren Wege, die Jens Spahn dort beschritten hat.
9: Genau. Das kann man so sagen. Hier hat das Landesgericht Bonn wirklich klar entschieden, es ist zu keinem Kaufvertrag gekommen. Und das war alles völlig rechtens, so wie es hier ausgelegt wurde.
1: Ganz herzlichen Dank für diese Information, Cosima Gill, live aus Bonn. Ab wann sind Jugendliche alt genug für soziale Medien, sich online mit anderen auszutauschen, kurze Videos zu sehen? Das liegt groß im Trend. Im Zweifel stolpern Kinder und Jugendliche dabei aber auch über Inhalte, die für sie eigentlich tabu sein sollten. Vom ständigen Vergleichsdruck, der nachweislich auf die Psyche geht, ganz zu schweigen. Australien entschied im vergangenen Jahr, vor 16 Jahren kein Social Media. Jüngere sollen sich bei Plattformen wie Instagram, TikTok oder Snapchat nicht mehr anmelden können. Bei uns wird darüber immer noch diskutiert. Frankreich zieht nun als erstes EU-Land ebenfalls die Reißleine.
10: Instagram, TikTok oder Snapchat. Alltag für viele Jugendliche. Die Risiken sind groß und bekannt. Suchtgefahr, Cybermobbing und problematische Inhalte. Deshalb sollen in Frankreich unter 15-Jährige künftig nicht mehr einfach einen Account eröffnen können. Ich denke, es ist für die Erziehungsberechtigten eine Möglichkeit, Kinder etwas besser zu schützen. Zum Beispiel, indem sie draußen spielen lassen mit Freunden, anstatt sie ständig online zu lassen. Grundsätzlich bin ich dafür, obwohl es schwierig ist, ein bestimmtes Alter festzulegen. Aber ich bin dafür, sich keine Gedanken darüber machen zu

0: zu müssen, was andere über mich denken. Stefanie Miestres Tochter hat das nicht geschafft. Lange konnte sie sich nicht überwinden, das Zimmer ihrer Tochter Marie zu betreten. Die 15-Jährige nahm sich 2021 das Leben. Wegen ihres Gewichts wurde sie gemobbt, nutzte häufig TikTok, erzählt die Mutter. Seit dem Tod ihrer Tochter setzt sie sich für das Gesetz und für ein Verbot ein. In den sozialen Medien wird zum Selbstmord aufgerufen. Es gibt Anleitungen, wie man sich das Leben nimmt. Es ist monströs. Es gibt sogar Anleitungen, wie man sich erhängt. Es ist nicht normal. Es sind Fälle wie diese, warum viele Menschen in Frankreich das Gesetz unterstützen. Es sieht vor, dass die Plattformbetreiber verpflichtet werden sollen, wirksame Alterskontrollen einzuführen. Sowohl Senat als auch die französische Nationalversammlung stimmten dem Gesetz mit großer Mehrheit zu. Für neue Social-Media-Konten soll es ab dem 1. September schon gelten. Für bestehende Konten soll es eine Übergangsfrist bis Ende des Jahres geben. Kritiker fragen jedoch, wie lässt sich das Gesetz umsetzen? Denn schon jetzt umgehen viele Minderjährige bestehende Altersgrenzen mit wenigen Klicks. Sie haben sich auf eine Altersgrenze geeinigt, aber sämtliche Umsetzungsmechanismen gestrichen. Daher bleiben Fragen völlig offen. Wer wird es durchsetzen? Die Europäische Kommission? Die französische Regulierungsbehörde? Für ihn ist das Gesetz dennoch ein Erfolg. Präsident Macron hatte sich dafür stark gemacht und dafür, dass Frankreich beim Jugendschutz und dem Druck auf die großen Tech-Konzerne in der EU vorangeht. Frankreich ist in Europa führend beim Schutz unserer Kinder. Wir werden weitermachen. Ob das Verbot tatsächlich weniger Kinder auf Social Media bringt? Klar ist derzeit nur, Frankreich wird Vorreiter einer Debatte, die längst ganz Europa beschäftigt.
1: Schauen wir jetzt in den Nahen Osten. Es sollte eigentlich eine schnelle Operation werden. Inzwischen dauert der Iran-Krieg nun Monate mit den bekannten Auswirkungen auf die Weltwirtschaft. Seit Tagen überziehen die USA den Iran wieder mit Angriffen. Auch die Hauptstadt Teheran soll Ziel von Angriffen geworden sein. Offiziell bestätigt wurde das bisher nicht. US-Präsident Trump erklärt den Krieg für längst nicht beendet und kündigt auch schon den nächsten schweren Schlag auf eine Atomanlage an. Iran wiederum antwortet mit Gegenangriffen. Jetzt warnen Experten davor, dass sich der Konflikt zu einem langwierigen Abnutzungskrieg entwickeln könnte. Zugleich betonen sie aber auch, der diplomatische Weg, der ist offenbar noch nicht endgültig versperrt.
2: Die 11. Nacht in Folge greifen die US-Amerikaner Ziele in Iran an. Nach Militärangaben seien militärische Einsatzzentralen, maritime Kapazitäten, Flugzeughangars sowie Lager für Drohnen attackiert worden. Ziel sei es, Irans Fähigkeiten weiter zu schwächen, die Handelsschifffahrt in der Straße von Hormuz zu bedrohen. In mehr als 10 Städten wurden Angriffe gemeldet. Bilder von Zerstörungen gibt es von offiziellen Stellen nicht. Diese Handyaufnahmen zeigen Flammen entlang der Straße von Beherban im Südwesten Irans. Zuvor hatte es Berichte über einen Raketenangriff in der Region gegeben. Im Gegenzug greift die iranische Armee nach eigenen Angaben am frühen Morgen US-Militärstützpunkte in Kuwait, Jordanien und Bahrain, unter anderem mit Drohnen an. Ein Ende der Kampfhandlungen ist vorerst nicht in Sicht. Viele Menschen in Iran, wie hier in Teheran, sind pessimistisch, was die Zukunft betrifft. Er zerstört alles, finanziell und beruflich. In unserer Stadt haben viele Menschen wegen des Krieges ihre Arbeit verloren, weil es kaum noch Transportmöglichkeiten gibt und die notwendige Infrastruktur fehlt. Dadurch haben viele ihren Arbeitsplatz verloren. Es betrifft einfach alles im Leben der Menschen. Das Leben war ohnehin schon schwer, jetzt wird es noch schwieriger. Wir sind noch tiefer in den Sumpf geraten, in dem wir ohnehin schon stecken. Wir sind alle hoffnungslos, wir haben keine Hoffnung mehr auf ein normales Leben und das ist wirklich schwer. Wir werden Trump töten. Dieses Plakat mitten in Teheran soll die Regimeanhänger wohl motivieren. Die Drohungen seitens der Islamischen Revolutionsgarde und der iranischen Führung in Richtung USA sind eindeutig. Auch die US-Rhetorik ist weiterhin scharf. Ein Ende des Konflikts durch Diplomatie derzeit nicht wirklich erkennbar. Verhandlungen müssten aus der bisherigen Absichtserklärung ein unterschriftsreifes Abkommen machen.
3: Dieses wird wahrscheinlich die letzte Chance sein, denn wenn die vertan wird, dann werden die Amerikaner auch irgendwann mal versuchen müssen, um ihrem Anliegen irgendwie gerecht zu werden, militärisch entscheidender vorzugehen. Und das wäre wahrscheinlich auch durch die Besetzung von Inseln im arabisch-persischen Golf oder von Erdölproduktionsanlagen, die Zerstörung der Infrastruktur.
2: Sollte es zu einem Landkrieg kommen, gäbe es auf längere Sicht kaum eine Möglichkeit mehr, den Konflikt einzuhegen. Noch sei es eine Art Kräftemessen, ein Durchhaltewettbewerb rund um die Straße von Hormus. Die Iraner glauben, dass sie selbst lange durchhalten können, aber nach Ansicht der Iraner kann Amerika den Druck in der Straße von Hormus nicht lange standhalten, ebenso wenig die Weltmärkte. Schon jetzt schätzt der US-Verteidigungsminister Hegseth die bisherigen Kosten des Iran-Krieges auf 37,5 Milliarden Dollar.
1: Ja, eines der Ziele in diesem Krieg, wenn auch zu Anfang nicht offiziell ausgesprochen, war ein Regimewechsel im Iran. Und nach dem Tod des geistigen Führers Ayatollah Khamenei schien das für einen kurzen Moment auch zum Greifen nah. Inzwischen ist diese Hoffnung aber längst verflogen. Die Macht der Herrscher scheint gefestigter denn je. Und der Druck auf die Bevölkerung vor Ort ist massiv. Der lange Arm des Regimes in Teheran reicht auch bis nach Deutschland. Wir haben oppositionelle Exil-Iraner in Hamburg getroffen, für die die Angst ständiger Begleiter ist.
4: Ein Iraner mit Sturmgewehr auf der Straße in Teheran. Er kommt aus Hamburg.
5: Hallo, liebe Freunde. Ich heiße Benjamin. Ich bin 40 Jahre alt. Familienvater, bin seit Montag wieder zurück aus Deutschland.
4: Benjamin stammt aus dem Iran, lebte zuletzt hier im Osten Hamburgs und kämpft jetzt für die Mullahs im Iran. Das Video für viele Exil-Iraner ein Schock, wie für ihn. Auch er lebt in Hamburg. Aus Angst vor Konsequenzen bleibt er anonym.
6: Als ich das Video sah, war ich wirklich schockiert. Ich kenne diese Person, weil wir zusammengearbeitet haben, weil er mein Freund war. Seit mehr als 10 Jahren. Er arbeitet jetzt für das Regime.
4: Ein Regime, das seine eigenen Staatsbürger terrorisiert. Längst gibt es auch hierzulande ein Netzwerk von Regimetreuen, das die Opposition ausforscht und einschüchtert, teils für Geld.
7: Und das ist in dieser Form, dass Angehörige zum Beispiel bedroht werden, dass aber auch Teilnehmer von Oppositionsveranstaltungen bedroht werden können.
4: Was das konkret bedeutet, erlebt sie täglich. Mary Atamajori hat Angehörige verloren, ist seit Jahren Teil der iranischen Opposition.
8: Wir bringen euch um, wir bringen eure Familien um, wir wissen, wo eure Kinder zur Schule gehen. Unsere Bilder kamen dann in diesen Telegram-Accounts rein und dann hieß es, ja, der lebt das, die Person lebt da, das ist die Telefonnummer, die wussten alles über uns.
4: Wem kann man trauen? Unsicherheit auch wegen solcher Szenen. 2025 Demo von Regimegegnern in Hamburg. Dieser Mann fordert öffentlich den Tod des obersten Religionsführers. 2026 derselbe Mann auf einer Kundgebung an der Seite von Anhängern der Mullahs. Menschen, die auf einmal dem Regime zuarbeiten, auch er hat das mehrfach im Bekanntenkreis erlebt.
6: Ich kenne da einen Mann, er arbeitet jetzt für das Regime. Er war mit mir im Flüchtlingsheim. Ich habe sein Handy gesehen, das Khamenei-Foto im Display. Ich fragte ihn, du hast gesagt, du wirst verfolgt von diesem Mann, vom Regime. Du musstest dem Amt sagen, dein Leben ist in Gefahr. Das war dein Asylgrund und jetzt arbeitest du für die?
4: Die Bedrohung reicht aus dem Iran über tausende Kilometer Entfernung bis hierher. Nachdem er in Hamburg auf Demonstrationen geht, erhält seine Mutter im Iran eine Nachricht.
6: Sie hat eine SMS bekommen mit meinem Namen, Nachnamen, Geburtsdatum. Wenn er im Iran ist, er muss sich mit diesem Datum zu dieser Uhrzeit beim Gericht vorstellen und erklären, warum er bei einer Demonstration in Hamburg war.
4: Bei Einreise in den Iran könnte so etwas gefährlich werden, zu Festnahmen führen. Einschüchterungsversuche, aber Schweigen für sie immer weniger eine Option.
8: Warum sagt man dazu nichts? Warum ist die Welt leise? Nach 6 Monaten diese Stille, wissen Sie, das macht einem noch mehr fertig. Und das ist das, warum wir weitermachen.
4: Weitermachen, auch wenn sie sich selbst hier nicht sicher fühlen können. Die iranische Opposition will der Angst nicht nachgeben.
1: Und wir schauen jetzt hier im MIMA auf ein Ereignis, das vor 10 Jahren ganz Deutschland erschütterte. Am 22. Juli 2016 erschoss ein 18-jähriger Deutsch-Iraner am Olympia-Einkaufszentrum in München 9 Menschen, vor allem Jugendliche mit Migrationshintergrund. Am Ende tötete er sich selbst. Und was zunächst aussah wie eine Amok-Tat, entpuppte sich erst nach und nach als rechtsextremistischer Terrorakt. Für die Angehörigen der Opfer ist das bis heute unverständlich, wie lange das gedauert hat. Und sie fragen sich auch bis heute, warum man sie mit ihrem Schmerz damals alleine ließ.
2: München, 22. Juli 2016.
9: In einem Münchner Einkaufszentrum sind nach Polizeiangaben Schüsse gefallen.
2: Die Lage unübersichtlich.
10: Oh mein Gott! Gehen Sie in ein Gebäude! Gehen Sie in ein Gebäude!
2: Wir treffen Engin und Jasmin Kilic, die Eltern von Selçuk.

0: Erstmals sprechen sie vor einer Kamera über das, was ihnen damals widerfahren ist. Sie wollen an ihren Sohn erinnern. Eigentlich sollte am 22. Juli ein Freudentag für Selçuk sein. Er hat seinen Schulabschluss geschafft.
1: Der hat an dem Tag Abschiedsfeier mit kompletten Schulfreunden gehabt.
0: Am späten Nachmittag geht er mit seinen Freunden zu McDonald's am Olympia-Einkaufszentrum. Hier passiert es. Um 17.51 Uhr schießt ein Attentäter 18 Mal auf Selçuk und seine Freunde. Polizist Ludwig Waldinger war damals im Einsatz.
2: Nach unseren Ermittlungen und unseren Erkenntnissen gehen wir davon aus, dass er im McDonald's so lange herumgegangen ist, bis er Menschen gesehen hat, die sein Profil entsprechen, und auf die hat er dann geschossen.
0: Selçuk und vier Freunde sterben. Der Täter verlässt das Schnellrestaurant, tötet drei weitere Menschen. Er überquert die Straße, geht ins Einkaufszentrum. Dort tötet er einen 20-jährigen Mann. Dann flüchtet er und versteckt sich. In nicht einmal 4 Minuten ermordet der damals 18-Jährige aus rassistischen Motiven 9 Menschen mit Migrationshintergrund. Währenddessen befindet sich ganz München im Ausnahmezustand. Im Stadtgebiet werden weitere Schüsse gemeldet. Angst geht um. Mehr als 2000 Polizisten sind im Einsatz. 10 Menschen werden infolge von Panikausbrüchen schwer verletzt. In dem Chaos sucht Selçuks Vater seinen Sohn. Er schafft es trotz Polizeiabsperrungen bis zu dem McDonald's und sogar rein.
1: Ich war ja bis erste Obergeschoss McDonald's. Ich habe dann alle 5 Leiche gesehen.
0: Er sieht seinen toten Sohn, hört sein Handy klingeln. Noch bevor er realisiert, was er sieht, steht ein Polizist vor ihm.
1: Ich habe gesagt, ich suche meinen Sohn. Hinter mir war 5, 6, 7 Polizeibeamte. Die haben mich runtergedrückt mit Handschellen. Haben die mich festgenommen.
0: Vor der Tür wird er freigelassen und sucht weiter nach seinem Sohn. Der Attentäter versteckt sich 2,5 Stunden lang in der Tiefgarage dieses Hauses. Dann trifft er auf 2 Polizisten und erschießt sich selbst. Gegen 4 Uhr morgens erfahren Selçuks Eltern, dass es in einem Zelt Informationen zu Vermissten geben soll. Ein Beamter würde ihnen weiterhelfen.
3: Dann hat er gesagt, heißt ihr Sohn Selçuk? Ja, wir suchen Selçuk, lebt er noch? Dann ist er rein, raus, hat ein Ohrring, ja. Und es ging die ganze Zeit hin, her. Und dann ist er rausgekommen und hat gesagt, ihr Sohn ist tot. Und nach ein paar Minütchen hat er gesagt, sie müssen jetzt die Gelände verlassen. Ja.
0: 10 Jahre ist der rechtsterroristische Anschlag her. Viele Fragen der Angehörigen sind noch immer offen. Ihr Schmerz bleibt.
4: Das sind auch so Momente, in denen so weltliche Probleme wie Steuern in den Hintergrund treten. Trotzdem wollen wir darüber jetzt reden. Wer diese Steuern nicht bezahlt, der wird nämlich vom Staat unnachgiebig verfolgt. Das kennt jeder von uns. Entsprechend ist oberste Sorgfalt bei der Steuererklärung geboten. Gleichzeitig hat aber eben jenes Steuersystem so viele Schlupflöcher, dass dem Fiskus durch findige Geschäfte Milliarden an Einnahmen entgehen. Die organisierte Kriminalität, die nutzt zum Beispiel Lücken im europäischen Mehrwertsteuersystem und baut offenbar ganz bewusst ahnungslose deutsche Mittelständler in ihre Betrugsnetzwerke ein.
5: Das Kriminalgericht Moabit in Berlin. Prozessauftakt in einem Betrugsverfahren Anfang Juni dieses Jahres. Der Angeklagte Lars D., ein Berliner Kaufmann, handelte mit Elektronikartikeln. Er soll einem Netzwerk angehört haben, das den Staat um Millionen an Mehrwertsteuer, auch Umsatzsteuer genannt, betrogen haben soll.
6: Die Europäische Staatsanwaltschaft wirft dem Angeklagten vor, als Teil einer Bande, die ein Umsatzsteuerkarussell betrieben hat, Umsatzsteuer im großen Umfang hinterzogen zu haben. Und der Gesamtsteuerschaden, der jetzt hier angeklagt ist, beläuft sich auf fast 30 Millionen Euro.
5: Bei der Zentrale der Europäischen Staatsanwaltschaft, kurz EPO, wird europaweit zu Mehrwertsteuerkarussellbetrug ermittelt, auch im Fall aus Berlin. Beim sogenannten Karussellbetrug wird innerhalb der EU zwischen Firmen hin und her verkauft. Dabei wird der Staat um die Mehrwertsteuer betrogen. Dieses Geld fehlt in der Staatskasse. EPO-Vizechef Andres Ritter beobachtet, dass Deutschland besonders häufig im Visier der Drahtzieher steht.
7: Einerseits, weil es natürlich ein Land ist mit einer hohen wirtschaftlichen Aktivität und es leichter ist, dann halt auch dort zu verstecken. Aber es kommt hinzu, dass in Deutschland die Digitalisierung in dem Bereich nicht so fortgeschritten ist, wie sie sein müsste.
5: Bei europaweiten Razzien zu Karussellbetrug finden Fahnder deshalb

0: oft involvierte Firmen aus Deutschland in den Unterlagen. Meist handeln die Kriminellen mit Luxusgütern. Auf Basis der von der EU berechneten sogenannten Mehrwertsteuerlücke gehen Experten von einem Steuerschaden allein hierzulande jährlich von 10 Milliarden Euro aus.
1: Es ist einfach so, dass dieser Mehrwertsteuer-Karussellbetrug seit über 20 Jahren in Deutschland stattfindet. Aber die eigentlichen Hintermänner könnte man mit moderner digitaler Analyse schon finden.
0: Doch meistens bleiben sie unentdeckt, wie auch im Fall des Berliner Kaufmanns. Dieser wurde zwar erstinstanzlich zu 3,5 Jahren Haft verurteilt, doch an die hinterzogene Mehrwertsteuer kommt der Staat bisher nicht heran. Das Bundesfinanzministerium will 2030 zur Betrugsbekämpfung ein elektronisches Meldesystem einführen. Für Experten kommt das viel zu spät.
2: 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Jetzt nehmen wir Sie mit auf eine kurze Zeitreise. Am 20. April 1989 wird im österreichischen Braunau am Inn im Haus mit der Adresse Salzburger Vorstadt 15 ein kleiner Junge geboren. Sein Name? Adolf Hitler. Ein Name, der für immer mit unfassbarem Grauen und Leid in Verbindung gebracht werden wird. Umso spannender waren der Ort Braunau und Hitlers Geburtshaus in den vergangenen Jahrzehnten für Neonazis, ein rechtsextremer Kultort quasi. Lange wurde deshalb diskutiert, was mit diesem Haus nun geschehen soll, damit es eben kein Anziehungspunkt für Hitler-Fans wird. Das Ergebnis? Heute wird darin eine Polizeistation eröffnet.
3: Er kennt jeden Meter dieser Stadt. Seit Jahren erforscht der Historiker Florian Kotanko die Geschichte von Braunau. Eine idyllische Grenzstadt in Oberösterreich mit einem problematischen Erbe. Am 20. April 1889 wurde hier Adolf Hitler geboren. Jahrzehntelang hat sich das Land Österreich schwer mit der eigenen Geschichte getan. Mehr als ein Jahrhundert nach der Geburt Hitlers ist nun in seinem Geburtshaus die Polizei eingezogen.
4: Es wurde ja heftig diskutiert. Und dass die Entscheidung des Eigentümers, und das ist die Republik, für die Polizei gefallen ist, muss ich akzeptieren. Damals war die Lebenshilfe drinnen. Und das wäre auch von meiner Warte aus eine der Optionen gewesen.
3: In den 1970er Jahren war das Gebäude eine Schule. Danach zog die Lebenshilfe ein, dann stand es jahrelang leer. Eine Einigung mit der damaligen Eigentümerin gab es nicht, so wurde sie enteignet. Seit 2017 gehört das Gebäude dem Land Österreich, die Nutzung lange ungeklärt. Was blieb? Der Ort war immer Anziehungspunkt der rechten Szene, diente als Pilgerstätte. Jetzt ist die Polizei eingezogen, überwacht mit Kameras den Außenbereich.
4: Es wird sich kaum mehr jemand hier herstellen und Blumen niederlegen, einen Kranz niederlegen oder mit erhobener rechter Hand posieren.
3: Die Außenfassade ist verändert, nicht mehr im Stil der Hitlerzeit. Auch innen ein schlichter Umbau für 20 Millionen Euro. Ist die Polizeistation die Lösung für die Braunauer?
5: Ganz ehrlich, ist mir vollkommen egal.
6: Ja, finde ich jetzt ehrlich gesagt eine gute Lösung. Also ich glaube, da sind jetzt einige Kameras, so 4 Kameras. Also da sieht man gleich, wer da auffällig ist. Also finde ich eine gute Lösung.
7: Ja, aber sonst ja, haben wir schon akzeptiert. Haben wir schon akzeptiert, wie es jetzt ist.
8: Es ist vielleicht gar nicht so schlecht, dass das da reinkommt. Und mit dem ganzen Hitlerhaus ist Legende für uns.
3: In Braunau ist der Wunsch nach Normalität zu spüren. Heute wurde das Polizeizentrum feierlich eröffnet.
4: Ich hoffe, dass Braunau etwas zur Ruhe kommt, wobei man sagen muss, Braunau wird immer damit konnotiert sein, Geburtsort Hitlers gewesen zu sein. Aber es gibt viel mehr darüber hinaus.
3: Braunau wird mit dem Erbe umgehen müssen. Viele hier hoffen, dass mit dem neuen Polizeizentrum ein neues Kapitel für die Grenzstadt beginnt.
2: Ja, liebe Zuschauer, Sie haben wahrscheinlich sehr aufmerksam zugehört und haben gemerkt, dass ein Versprecher sich eingeschlichen hat. Adolf Hitler ist natürlich im Jahre 1889 geboren. Wir bitten, das zu entschuldigen. Vorhin hatten wir es hier im MIMA mit Statistiken. Und die zeigen, dass die Zahl der Unfälle steigt, bei denen E-Scooter beteiligt sind und sogar Menschen getötet und verletzt wurden. Deshalb möchten wir von Ihnen wissen, in unserer MIMA-Fragt-Live-Abstimmung sollen Menschen, die E-Scooter fahren wollen, verpflichtend ein Training absolvieren, also wie so eine Art Mini-Fahrschule.
9: Stimmen Sie gern ab auf mimafrag.de Und wenn Sie den eingeblendeten QR-Code mit Ihrer Kamera und Ihrem oder Ihrem Smartphone mit der Kamera Ihres Smartphones oder Ihres Tablets aufnehmen, so ist richtig, kommen Sie automatisch zur Abstimmung.
2: Genau, die Ergebnisse haben wir dann wie immer am Ende der Sendung für Sie. Jetzt aber ganz schnell zum Sport. Da stehen die Finals an mit verschiedenen Sportarten. Worauf freust du dich am meisten?
9: Ja, für mich ist natürlich immer ein Highlight die Leichtathletik. Aber ich freue mich natürlich auch auf Sportarten, die man sonst jetzt eher selten sieht, zum Beispiel Kanupolo. Viele Sportstätten liegen mitten in oder um die Stadt herum verteilt. Einige Sportarten finden beispielsweise am Steinhuder Meer statt oder auch am Opernplatz. Da wird unter anderem Beachvolleyball gespielt. Nicht nur die Fans freuen sich, sondern natürlich auch die Sportlerinnen und Sportler.
10: Gebaggert wird schon vor dem ersten Aufschlag an prominenter Stelle. Vor der altehrwürdigen Staatsoper mitten in Hannover City dürfen die Beachvolleyballer ihre Künste zeigen. Eine Premiere bei der 6. Ausgabe der Finals.
11: Wir sind ja auch mit dem Deutschen Volleyballverband und dem Beachvolleyball das erste Mal mit dabei. Haben eine sehr, sehr hohe Vorfreude, freuen uns auf das Wochenende und erwarten hier ein Fest des Beachvolleyballs und insgesamt des Sports, was man nicht oft erleben darf.
10: Ein Hauch von Olympia mitten in Niedersachsen. 143 deutsche Meistertitel in 24 Sportarten. 4 Tage lang ist Hannover Zentrum des deutschen Spitzensports. Athletinnen und Athleten hautnah an den Zuschauern, viele Events umsonst. Gleich 5 Sportarten feiern ihre Premiere bei den Finals, das Multisport-Event. Ein besonderer Mix aus olympischen Kernsportarten und jungen Disziplinen. Hoch hinaus geht's am Opernplatz. Die Speedkletterer müssen schnellstmöglich eine fast 17 Meter hohe Wand erklimmen. Nicht ganz so hoch hinaus müssen die Stabhochspringer, die Überflieger, prominent ausgelagert von der restlichen Leichtathletik, die in Wattenscheid ausgetragen wird. Kanu und Rudern dafür im Herzen Hannovers auf dem Maschsee. Mitten auf dem Wasser auf einer schwimmenden Bühne werden die Finals heute stimmungsvoll eröffnet. Eine gute halbe Stunde außerhalb Hannovers wird auch das Steinhuder Meer als Spot genutzt für Coastal Rowing, Segeln, Windsurfen und Triathlon.
1: Wir haben die Konzeption extra so gemacht, dass die Athleten kurze Wege haben, dass die Zuschauer alles hautnah miterleben können. Das heißt, sie können vom Schwimmstart in die Wechselzone und dann auch die Laufstrecke auf der Promenade anschauen.
10: Sie will ordentlich zupacken. Local Hero Anna Monta-Orlake, eine der großen deutschen Judo-Hoffnungen. Die Finals in ihrer Heimatstadt, für die Vize-Weltmeisterin etwas ganz Besonderes.
11: Finals sind, glaube ich, für mich ein sehr persönliches Event. Da ich hier zu Hause, ich bin hier groß geworden, ich weiß nicht, wann ich das letzte Mal in Hannover einen Wettkampf hatte. Und ich mich mega, mega darauf freue, einfach zu Hause zu kämpfen.
10: Hannover ist bereit. Die Finals können kommen.
9: Große Eröffnungsfeier und durch die führt meine Kollegin Stefanie Müller-Spirra. Du bist natürlich schon vor Ort, bestimmt schon voller Vorfreude. Wo stehst du denn genau? Wir haben ja eben was von einer schwimmenden Bühne gehört.
12: Ja, ein bisschen können wir zaubern, weil wir stehen auf dem See, auf dem Maschsee. Da ist die große Bühne aufgebaut für die Eröffnungsfeier heute Abend. Da werden die Finals 2026 eröffnet werden und auch das Maschseefest, großes Volksfest hier in Hannover mit vielen Besucherinnen und Besuchern. Und das findet diesmal also gleichzeitig statt, dann zumindest in den 4 Tagen, in denen die Finals sein werden. Und das hier ist quasi eine schwimmende Bühne auf dem Maschsee. Und es wird natürlich noch ganz viel vorbereitet, wie man hier drüben jetzt sieht. Da drüben werden die Zuschauerinnen und Zuschauer stehen können, wenn sie denn wollen. Und hier auf der Bühne wird nicht nur geredet, sondern natürlich auch Sport gemacht. Wir haben es schon gehört, 24 Sportarten und alle werden hier heute schon mal zu sehen sein, vorgestellt. Es wird ein bisschen getalkt, wer ist hier wie dran. Genau, das ist die Bühne. Und ich finde, das sieht eigentlich ganz gut aus. Da oben werden nachher die Fahnen gehisst, natürlich die Finalsflagge, wenn es dann um die Eröffnung geht. Eventuell gibt es dann auch noch eine kleine Überraschung. Und musikalische Gäste haben wir auch. Lina Larissa Strahl ist da, Fury in the Slaughterhouse. Also hier ist ordentlich aufgefahren worden in Hannover für diese Eröffnungsfeier nachher.
9: Ja, so ein bisschen was zum Programm der Eröffnungsfeier hast du ja jetzt schon verraten. Aber die ganze Stadt wird ja eine riesige Sportbühne. Was sind denn da so die Highlights?
12: Boah, das wäre voll gemein, Mariama, irgendwelche Highlights zu nennen. Aber du hast ja schon gesagt, die ganze Stadt ist quasi die Sportbühne. Wir kennen das auch aus Dresden im vergangenen Jahr oder Berlin. Die Finals ja mittlerweile wirklich eine eigene Marke. Und wenn wir hier mal durchlaufen auf der Bühne, sehen wir, Das ist der Maschsee und auch auf dem werden deutsche Meisterinnen und Meister gesucht, nämlich im Kanu und im Rudern. Das ist nur eine von 10 Sportstätten. Also fast alles findet hier in Hannover statt, nur die Leichtathletik ist ausgelagert. Die ist in Wattenscheid und auf dem Opernplatz zum Beispiel, da wird geklettert, Speedklettern. Ja, in den letzten Jahren auch so ein Zuschauermagnet. Da bleiben die Leute einfach gern stehen und gucken zu, wie die da diese 17 Meter hohen Wände, ja, hochfliegen. Das wird diesmal am Opernplatz sein. Da freue ich mich auch schon drauf. Ja, insgesamt 143 deutsche Meister und Meisterinnen.

0: stattfinden. Das finde ich sowieso ein faszinierender Sport. Darauf freue ich mich auch sehr. Und die Eröffnungsfeier, die gibt es heute Abend dann übrigens dann auch im Stream, beziehungsweise ab 16 Uhr auf sportschau.de. Und morgen geht es dann los mit den Finals bei den Kolleginnen und Kollegen vom ZDF. Also, was soll ich sagen? Ich freue mich eigentlich auf alles, Mariama.
1: Du freust dich, wir freuen uns. Vielen Dank, Stefanie. Ja, Sie haben es gehört, die Eröffnungsfeier gibt es ab 16 Uhr im Stream und den können Sie in der ARD-Mediathek finden. Eine weitere deutsche Meisterschaft findet gerade in Dresden statt. Seit gut einer Woche laufen dort die deutschen Schachmeisterschaften für alle möglichen Altersklassen. Und obendrauf gab es dann noch ein ganz besonderes Duell zwischen diesen beiden Herren hier. Dem bisher einzigen deutschen Weltmeister im Schach, Emanuel Lasker, und dem besten Spieler der DDR, Wolfgang Uhlmann. Und wenn Sie sich jetzt fragen, Moment mal, beide sind ja schon verstorben. Dank KI haben sie jetzt noch mal gegeneinander gespielt.
2: Das Duell deutscher Schachlegenden, Emanuel Lasker kontra Wolfgang Uhlmann, beide nicht am Platz, weil nicht mehr am Leben, aber lebendig dank KI. Lasker gegen Uhlmann, die Partie übernehmen zwei Laptops. Die Laptops, gefüttert von der Firma Chessbase mit unendlich Informationen, künstliche Intelligenz, errechnet die Spielzüge.
3: Von Lasker haben wir etwa 350 Turnierpartien, von Uhlmann etwa 2000 Partien, die dann analysiert wurden nach Spielverhalten, Angriffslust, Theoriewissen. Ist er ein positioneller Spieler? Wie gut ist er im Endspiel? Das sind alles Kriterien.
2: Emanuel Lasker ist bis heute der einzige deutsche Weltmeister. Von 1894 bis 1921 war Lasker der Kaiser im königlichen Spiel. Wolfgang Uhlmann aus Dresden war die ewige Nummer 1 in der DDR. Der Großmeister verstarb 2020, aber wer gewinnt das KI-Duell?
3: Es ist ganz spannend, wir haben es auch vorher nicht ausprobiert. Das heißt, wir wissen hier auch selber nicht, wie es heute ausgehen wird.
2: Das KI-Duell, Uhlmann verliert gegen Lasker. KI beim Dresdner Schachgipfel 2026. Seit einer Woche ist Elbflorenz die Schachhauptstadt der Republik. Nationaler Spitzensport und Breitensport, jung und alt. Über 1000 Aktive, insgesamt 13 Turniere um deutsche Meisterschaften. Bis zum Sonntag gehen die Wettkämpfe in Dresden.
1: Respekt. Ich muss sagen, ich bin wirklich einfach zu ungeduldig für Schach.
4: Also soll ich jetzt sagen, was ich darüber denke? Mein 9-jähriger Sohn, der schlägt mich in dem Spiel. Ja? Das ist mega peinlich.
1: Das ist ein Talent. Das muss fördern.
4: Nee, das weiß ich jetzt. Ich vielleicht bin einfach besonders untalentiert. Ob dieser Mann hier ein Talent für Schach hat, das ist nicht überliefert. Muss er aber auch gar nicht. Der ist ja schon Stilikone und Sänger. Ne?
1: Das reicht.
4: Ja, denke ich auch. Extravagante Looks als Zwillingsbruder von Tom Kaulitz. Damit kommt er richtig gut an bei den Fans, mit dem er dann auch in Reality-Serien und im Podcast auch für gute Laune sorgt. Und ja, mit ihm beginnt jetzt unsere Mima. Szene.
5: Nicht immer war in der Welt von Tokyo Hotel-Sänger Bill Kaulitz alles Glitzer und Glamour. In seiner Kindheit erlebte er queerfeindliche Angriffe, wie er nun im Stern erzählt. Damals gab es Situationen, in denen mir die Hose runtergezogen wurde oder mir im Schwimmbad zwischen die Beine gefasst wurde. Das war für mich fast normal und aus Scham habe ich es oft niemandem erzählt. Dadurch wollte man sein Geschlecht identifizieren, so der 36-Jährige. Dank seines Umfelds in seiner Wahlheimat USA könne er heute über die Übergriffe sprechen. In seiner neuesten Komödie 72 Hours versucht Kevin Hart nochmal aus dem Hamsterrad Erwachsensein auszubrechen. Aus Versehen eingeladen zu einem Junggesellenabschied versucht er zu beweisen, dass er mit der Jugend mithalten kann. Bei der Premiere sieht er Parallelen zu seinem echten Leben. Es geht darum, herauszufinden, wie man ein Gleichgewicht findet, wie man am Puls der Zeit bleibt, aber gleichzeitig sich selbst treu bleibt. Das ist ein Spiel. Eins ist klar, beim Filmgenre setzt er weiterhin auf die Komödie. Geht es nach Prince Harry, ist Harry Styles der bekannteste Harry Großbritanniens. Platz 1 geht im royalen Ranking an den Sänger. Platz 2 an Fußballer Harry Kane und Platz 3 teilt er sich selbst mit Zauberer Harry Potter. Ein wahrer Ritterschlag für den Sänger, der aktuell für Besorgnis unter seinen Fans sorgt. Gestern wurde sein Konzert in Sao Paulo abgesagt. Der Veranstalter spricht von gesundheitlichen Problemen als Grund, allerdings ohne Harry Styles explizit zu nennen.

0: Sand heute am späten Nachmittag. Da gibt es weitere Promi-Nachrichten, unter anderem Prinz George, der seit heute ein Teenager ist. Wie der jugendliche britische Royal seinen Geburtstag feiert, ist dort Thema. Genauso wie Mireille Mathieu's 80. Geburtstag. Also gerne einschalten wegen der Tour de France heute. Brisant erst gegen 17.30 Uhr hier im Ersten. Ja, und jetzt wird es wieder Zeit. Hier, mein linker Platz ist frei. Unsere Gäste auf dem Mima-Sofa, die haben wir unter einer besonderen Überschrift in dieser Woche eingeladen. Sie alle sind nämlich Kinder berühmter Eltern. Und dass Väter das Leben ihrer Kinder prägen, das stimmt im Fall meiner heutigen Gästin ganz besonders. Sie ist längst selbst eine erfolgreiche Sängerin. Und trotzdem denken bei ihrem Namen alle vielleicht erstmal an den König von Mallorca, Jürgen Drews. Eins ist aber klar, sie will auf gar keinen Fall die ewige Prinzessin sein, Jolina Drews.
1: 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Ich kann nicht.
2: Wie der Vater, so die Tochter und das von klein auf. Was soll auch anderes werden, wenn man sozusagen sein Kinderbett im Kornfeld hatte?
3: 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Zeig das mal dem Onkel. Zeig dir mal die Hände.
2: Sie ist die Kronprinzessin in der musikalischen Erbfolge, auch wenn sie ganz sicher nicht die Königin von Mallorca werden will, sondern von Anfang an einen anderen Weg geht. When I'm with her, you give me a Und so ist ihre Karriere auch eine Geschichte der Emanzipation von einem Namen, den fast jeder im Land kennt und automatisch Lieder im Kopf hat. Während die Tochter ganz andere Seiten aufzieht. Hip-Hop, Urban-Pop, mal Englisch, mal Deutsch, mal Jodie, Joelina und dann wieder Joelina Drews. Eine künstlerische Findungsphase.
4: Nach seinem Erfolg, ja, ich hab es doch kapiert, doch das macht Papa nicht stolz. Nein.
2: Inzwischen scheint sie angekommen. Sie lebt mit ihrem Partner in München. Auch die Eltern sind in die Stadt gezogen. Und mit den Söhnen von Wolfgang Petri und Costa Cordalis hat sie das Projekt Cordalis Drews Petri gegründet. Samt gemeinsamen Podcast über Glanz und Elend des Promi-Kinderlebens. Und was Papas Musik angeht, davon kann sie schon längst ganz entspannt ein Lied singen.
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0: Wir sehen schon, es gibt genug zu besprechen. Jolina Drews hier im Mima, herzlich willkommen.
5: Hallo.
0: Jetzt ist ja, haben wir gerade gesehen in den Aufnahmen auch, dass du, wir sind beim Du natürlich gelandet schon wieder, wir haben uns schon gut vertraulich unterhalten, dass du die Auftritte deines Vaters ja schon so ganz früh als Kind begleitet hast. Gibt es da so eindrückliche Erinnerungen, wo du sagst, das werde ich nie vergessen?
5: Oh, einige. Also ich weiß auf jeden Fall, dass ich von klein auf, und kann mich auch gut daran erinnern, mit meinem Papa auch schon oft auf der Bühne war, weil es gab einen Song, der hieß Hey Amigo Charlie, da durfte ich dann immer mitsingen, da durfte ich immer na, na, na, singen und habe auch immer ganz viel auf der Bühne getanzt, ja.
0: Und wann kam dann für dich so der Entschluss, dass du sagst, den Job mache ich? Ich meine, du hast es ja beim Papa gesehen, es ist auch mitunter ein Knochenjob, ne? Es ist nicht immer alles nur Glamour.
5: Er hat mir das auch immer gesagt und ich habe es ja auch bei ihm mitbekommen. Aber ich glaube, diesen einen Moment, den gab es eigentlich gar nicht. Für mich war von klein auf tatsächlich schon immer ein großer Wunsch, selbst auf der Bühne zu stehen. Und klar, als kleines Kind sagt man das dann immer so. Man weiß dann ja noch nicht, ob es dann wirklich letztendlich auch der Lebensweg sein wird. Aber tatsächlich hat sich das nie geändert. Ich habe dann auch immer auf dieses Ziel hingearbeitet und jetzt sitze ich hier.
0: Ja, Gott sei Dank, freuen wir uns drüber. Gab es denn auch mal negative Erfahrungen, wo du ins Zweifeln geraten bist, wo du gesagt hast, diese Leute da, mit denen will ich doch nicht?
5: Ich glaube, jeder Künstler, jeder Musiker kommt irgendwann mal in so eine Phase, und die wird es auch immer wieder geben, wo man an sich zweifelt, wo man an den Entscheidungen zweifelt. Ich glaube, das ist ganz normal, weil das ist auf jeden Fall kein leichtes Business. Man ist natürlich auch irgendwie immer unter Beobachtung der Öffentlichkeit.
0: Ja, genau.
5: Aber ich kannte es ja auch irgendwie nie anders. Ja, und deswegen habe ich auch gesagt, bei mir gibt es tatsächlich keinen Plan B. Deswegen Vollgas auf Plan A.
0: War denn dieser kleine Stempel Tochter vom König von Mallorca irgendwie hinderlich auch manchmal? Oder würdest du sagen, es hat dir auch Türen geöffnet? Also wir haben jetzt hier die Woche schon viele Gäste gehabt und die haben alle gesagt, war super.
5: Fluch und Segen zugleich, sage ich immer. Weil auf der einen Seite, klar, öffnet das Türen. Man ist natürlich irgendwo im Mediengeschehen drin. Das Interesse ist ja da. Aber natürlich bekommt man auch viel Gegenwind. Es werden hohe Erwartungen an einen gestellt. Man muss sich erst mal beweisen. Und das kann durchaus ein langer Weg sein. Vor allem, wenn man noch nicht weiß, wer man selber ist und wo man hingehört.
0: Genau, das ist ja auch das Thema. Ne? Haben wir gesehen im Beitrag, dass du auch viele verschiedene Musikrichtungen ausprobiert hast, da total wandelbar bist. Mhm. War das halt so ein bisschen, auch so ein bisschen, weiß ich nicht, so ein kleiner Widerstand, so ein bisschen Bockigkeit, so ein, ich mache was anderes als der Papa? Oder fandst du Schlager, ehrlich, sag ehrlich, auch ein bisschen peinlich vielleicht?
5: Peinlich nicht. Ich fand die Musik von meinem Papa an sich nie richtig schlecht. Mhm. Aber ich wollte selber früher keinen Schlager machen, weil ich tatsächlich erst mal einfach komplett mein eigenes Ding machen wollte. Mein Papa hat natürlich mir auch gesagt, so, ey, wenn du es machen möchtest, dann probier doch gleich mal international Karriere zu machen. Das habe ich mir dann auch zu Herzen genommen.
0: Guter Rat, finde ich.
5: Habe dann gleich auf Englisch angefangen. Ja, und dann war das ja so der Anfang von meinem Selbstfindungsweg eigentlich, weil ich dann irgendwann dann doch wieder in die deutsche Musik reingerutscht bin. Dann habe ich erstmal Urban Pop gemacht, habe auch teilweise
0: in
5: Hip-Hop mich ausprobiert und so. Ja. Ja, aber es war auch eine wichtige Phase und ich bin sehr, sehr dankbar, dass ich diese Zeit auch hatte, denn all diese Erfahrungen, die ich gemacht habe und auch die musikalischen Einflüsse kann ich jetzt in meine Musik einfließen lassen.
0: Aha. Genau, also jetzt die ganzen Namenswandlungen, ich lese es nochmal vor, erst Jodie, dann Julina, jetzt wieder Julina Dresd, den Namen wird man wahrscheinlich auch einfach nicht so richtig los, das ist schon auch Teil der Identität, oder?
5: Das bin ich ja auch. Ja. Und ich glaube, ich hatte eben diese Phase, wo ich so ein bisschen, ich nenne es heute, eine Rebellionsphase hatte.
0: Das gehört dazu, glaube ich.
5: Genau, wo man halt einfach sich so ein bisschen absentieren wollte. Und mittlerweile, ich meine, ich bin jetzt mittlerweile eine erwachsene Frau und man versteht dann auch irgendwann, ey, das bin ich einfach und ich kann das doch auch selber verkörpern. Mhm. Also ich bin ich und dennoch kann ich ja meinen Namen, den auch mein Papa getragen hat, tragen.
0: Und auch quasi Dinge wieder aufleben lassen, die er schon gemacht hat. Ne? Genau. Seit wenigen Tagen gibt es nämlich deine neue Single, Julina Dresd, da hören wir jetzt mal rein. Und wenn Sie da genau hinhören, liebe Zuschauer, dann kommt Ihnen der Titel vielleicht ein bisschen bekannt vor.

0: Jetzt lösen wir schnell auf, ne? 1995, Jürgen Drews mit Silke diesen Song durch und durch aufgenommen. Ich muss ja sagen, im Dance-Pop-Gewand kommt das dann noch mal ein bisschen spritziger dann wieder daher.
1: So danke, nach der Zeit, ne?
0: 31 Jahre alt, der Song. Also überhaupt gar nicht uncool, ehrlich gesagt. Ne?
1: Ja,
0: kamt ihr dazu, dass ihr den dann ausgewählt habt?
1: Ich habe den Song gehört, weil ich unser Videoarchiv durchgegangen bin. Mhm. Wir haben ja letztes Jahr zusammen einen ganz, ganz tollen Song auch aufgenommen, mein Papa und ich, der heißt Herzmelodie.
0: Ja.
1: Und da habe ich ein ganz süßes Video zusammengeschnitten und unter anderem dann auch das Video gefunden, wo ich meine allerersten Schritte gemacht habe. Mhm. Und das war tatsächlich Backstage bei diesem Auftritt, wo mein Papa das erste Mal durch und durch performt hat.
0: Ah, toll.
1: Und dann habe ich den Song gehört und habe dann zu meiner Mama tatsächlich sofort gesagt, Mama, ich muss diesen Song noch mal neu aufleben lassen. Aha. Der ist ja so toll und ich habe den auch leider nirgends online gefunden, außer auf YouTube.
0: Ja.
1: Und deswegen habe ich gesagt, okay, den mache ich.
0: Und wenn du das performst, wir sehen es immer wieder in den Schlagzeilen, der Papa weint, ne? Der ist so gerührt davon, dass du das jetzt wieder aufgelegt hast.
1: Ja,
0: wir
1: sind alle nah am Wasser gebaut, ja. Aber meinem Papa ganz besonders. Und klar, ich glaube, wenn man dann halt auch irgendwie sieht, wie das Töchterchen dann auch nochmal die eigenen Songs neu aufleben lässt, ich glaube, das ist schon was Besonderes.
0: Wir reden gleich nochmal über deinen Papa. Ich will trotzdem nochmal über die Zusammenarbeit mit zwei, wenn du so willst, Schicksalsgenossen sprechen. Achim Petri und Lukas Cordalis, beide selber Söhne von Stars. Ihr habt das Projekt Drews Cordalis Petri gegründet. Da schauen wir mal ganz kurz rein in einen Auftritt von euch rein.

0: Tja, wieder alles im Griff. Das ist auch ein Evergreen, muss man sagen. Dieses Projekt, das ist schon eine Herzensangelegenheit auch, ne, für euch drei, oder?
1: Ja, definitiv. Aber ich wollte es am Anfang auch eben aus den Gründen, die ich vorhin schon genannt habe, eigentlich gar nicht machen. Und im Endeffekt bin ich so, so dankbar, weil ich von den beiden auch so viel lernen konnte. Und dieses Projekt eigentlich auch so der Anfang war, dass ich überhaupt jetzt das machen darf, was ich jetzt mache, dass ich da reingerutscht bin. Ja, man kann es auch Schicksal nennen.
0: Ja. Einen Podcast habt ihr auch zusammen, kann man wirklich mal empfehlen, weil ich glaube, da verratet ihr auch so ein bisschen die Geheimnisse der Schattenseiten auch, ne? Wenn man da so im Rampenlicht, wollen wir nicht zu viel verraten. Nee, vielleicht eine Anekdote, eine kurze?
1: Oh, es gibt einige. Also man erfährt auf jeden Fall im Moment,

0: der Wahrheit. Das ist eine Rubrik, immer Geheimnisse über uns oder Dinge, die vorher noch niemand erfahren hat. Mhm. Also es ist auf jeden Fall immer interessant, da reinzuhören, weil da kommen wirklich teilweise Sachen raus, wo wir alle mit offenem Mund da saßen. Ja.
1: Ja. Kein Geheimnis ist, dass du und dein Papa und deine Mama, dass ihr ein super enges Verhältnis habt. Ihr wohnt in München in einem Haus, ihr seid ganz nah beieinander, da gibt es auch keine Unstimmigkeiten, also wirklich ganz eng.
2: Ja, ja,
0: so schon ab und zu, klar, wir sind eine ganz normale Familie. Hm.
1: Wie geht's ihm denn? Das wollen, glaube ich, ganz viele Fans da draußen wissen.
0: Also den Umständen entsprechend sage ich immer gut. Klar, das Alter geht nicht an ihm vorbei. Er ist 81 Jahre alt und natürlich bemerkt man das auch.
1: Sieht gar nicht so alt aus, finde ich, oder? Guckt mal hier.
0: Er macht sich für sein Alter wirklich noch sehr gut.
1: Das war jetzt gerade ein kürzlicher Auftritt bei einem Klassik-Event in München. Und hat er das schon mal gesagt, dass er das bereut, dass er jetzt nicht doch noch ein bisschen nach seinem Zurückziehen, ne?
0: Nein.
1: Wegen der Krankheit?
0: Er fühlt sich, glaube ich, sehr, sehr wohl, so wie es jetzt gerade ist. Und er ist ja dann auch ab und zu noch mal bei mir dabei, jetzt gerade am Wochenende, bei Immer wieder sonntags.
1: Ja, da hat er ja auch geweint, ne? Das stand ja überall wieder zu lesen. Ja. Also,
0: oh Gott. Ja, aber es ist süß. Und ich bin auch sehr, sehr dankbar, dass ich auch ihm vielleicht damit ein bisschen was zurückgeben kann.
1: Aha. Ich glaube, das ist noch eine schöne Geschichte mit euch beiden. Wir sind super gespannt, was da noch so rauskommt, wie du ihnen vielleicht noch mal so ein bisschen auch noch ein bisschen Lebensenergie geben kannst mit der Arbeit, die du machst. Ganz herzlichen Dank.
0: Danke,
1: liebe
0: dir.
1: Grüße an den Papa Jolina Drews im ARD Mittagsmagazin. So, liebe Zuschauer, und wir schauen jetzt noch mal mit Ihnen aufs Wetter und in den Süden Europas, der ja seit Wochen von einer ganzen Serie an Waldbränden heimgesucht wird. Thomas Rampft jetzt im Wetterstudio in Spanien, da brennt es ja bei Madrid. Dazu kommt gerade die dritte Hitzewelle des Sommers. Das ist eine ganz schön ungute Mischung, oder?
3: Ja, das ist total verrückt. Ich meine, auch bei uns, die Waldbrandgefahr steigt ja selbst in Deutschland in dieser Woche schon wieder wegen der überwiegenden Trockenheit. Aber eben viel kritischer ist die Lage im Süden Europas. Dort regnet es im Sommer sowieso kaum. Und nach der Rekordhitze der vergangenen Wochen kann jeder kleine Funken eine Katastrophe auslösen. Diese Bilder sind aus dem kleinen südfranzösischen Ort Cotignac, vor ein paar Jahren noch als schönstes Dorf Frankreichs ausgezeichnet. Jetzt das Opfer einer Flammenwand, die, wie ich finde, wirklich erschreckend aussieht. Und in der Regel sieht man im Fernsehen ja nur, wenn es brennt. Hier sind Bilder aus Spanien, Albendiego, gut 100 Kilometer nördlich von Madrid. Eine Landschaft nach dem Brand, abgebrannte Bäume in Reih und Glied auf Asche bedeckten Boden, alles grau in grau und irgendwie unwirklich. Nun können wir in diesen Regionen erstmal keinen erlösenden Regen erwarten, denn das Hochdruckgebiet, das bleibt dort leider liegen, ja, was Urlauber wunderbar finden. Tag ein, Tag aus, Sonnenschein von früh bis spät, das ist natürlich in Sachen Waldbrandgefahr alles andere als gut. Und dieser Hochdruck setzt sich jetzt auch wieder vermehrt in Deutschland durch. Nicht viel Wasser von oben und steigende Temperaturen werden die Folge sein. Allerdings ist derzeit ja noch ein Tiefausläufer über Deutschland unterwegs. Und wie geht's denn nun weiter? Die Wolkenwand, sie ist schon im Süden Deutschlands angekommen. Einzelne Schauer mit wenig Regen sind weiter möglich. Bis in die Nacht hinein im Nordosten kann auch mal ein Gewitter dabei sein. Im Süden bleibt's trocken. Und morgen bleibt es im Osten windig bei einzelnen Schauern. Und im großen Rest des Landes geht es trocken weiter, teils mit Sonne, teils bewölkt. Und in den nächsten Stunden erreicht es im Südwesten Deutschlands für bis zu 28 Grad. In der Nordhälfte dagegen ist es fast schon frühherbstlich mit 17 bis 23 Grad. In der kommenden Nacht kühlt es ab auf Werte zwischen 8 und 16 Grad, am mildesten an der Ostsee. Und morgen sind dann im Erzgebirge maximal 17, an der Ostsee 20 und im Markgräflerland 27 Grad drin. Danach wird es erstmal wärmer. Am Samstag bis zu 33 Grad. Der Freitag trocken, am Samstag nur ganz im Norden und ganz im Süden Schauer. Am Sonntag verbreiteter Schauer, die auch kräftig sein können. Was bedeutet, wir befinden uns im Moment abseits der Waldbrandgefahr im ziemlich unspektakulären Sommer. Es bleibt erstmal nicht zu heiß und nicht zu nass. Und das ist doch auch schon was.
1: Das würde ich auch sagen. Ich bin aber am Wochenende im Norden. Das ist ungünstig. Vielen Dank, Thomas Rampft nach Frankfurt am Main, für die Aussichten. So, liebe Zuschauer, wir schulden Ihnen jetzt noch die Auswertung unserer heutigen MIMA-Fragt-Abstimmung.
4: Ja, da wollten wir ja von Ihnen wissen, sollte ein Fahrtraining Pflicht sein für alle, die E-Scooter fahren wollen?
1: Und da sagen 86%, Sie können es hier unten sehen, ja, ein Training sollte Pflicht sein. 14% sagen dazu nein, verständlich. Ne? Mariama, du bist ja Bob-Olympiasiegerin. Für dich ist doch eigentlich so eine E-Roller-Geschwindigkeitsnummer ganz cool, oder?
4: Die Geschwindigkeit,
1: fährst du mit den Dingern?
4: Ja, fahre ich ganz viel in Berlin tatsächlich. Geschwindigkeit ist gut, aber nicht im Straßenverkehr. Nicht, wenn mir Leute entgegenkommen oder spontan aus einer Ecke raus.
1: Ich finde es ja immer krass, dass die Leute ohne Helm fahren. Ich würde mich mit dem Ding...
4: Nee. Das
1: nein, für mich ist das nichts, liebe Zuschauer. Lieber noch mal

0: Kurzen Blick nach morgen gerichtet. Da haben wir wieder einen tollen Gast hier bei uns auf dem Mima-Sofa. Star Tenor Björn Casapietra ist zu Gast. Auch er ein berühmtes Kind berühmter Eltern. Und er kommt nicht allein. Das Mima kommt morgen auf den Hund. Bin sehr gespannt.
1: Ich freue mich drauf. Ja, ne? Und im Sport gucken wir auf die Wettkämpfe bei den Finals morgen. Da geht es dann auch unter anderem im Siemer-Rugby zur Sache. Und natürlich gleich weiter im Programm die Tour de France. Also da auch viel Spaß beim Zuschauen. Bleiben Sie dran.
0: Ja, und hoffentlich nicht noch weitere Stürze. Ne?
1: Auf keinen Fall.
0: Also das muss nun wirklich nicht nochmal sein. Mhm. Schön, dass Sie dabei waren. Freuen uns auf Sie. Bis morgen. Tschüss.
1: Ciao.
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0: Guten Tag, willkommen zur Tagesschau. Thorsten Frey soll offenbar der neue Fraktionschef der Union im Bundestag werden. Der jetzige Kanzleramtschef soll nach übereinstimmenden Medienberichten die Nachfolge von Jens Spahn antreten. Dieser war am Samstag im Zusammenhang mit einer Leihmutterschaft zurückgetreten. Am Nachmittag will der Fraktionsvorstand zu einer digitalen Sitzung zusammenkommen. Auch Kanzler Merz und CSU-Chef Söder sind dabei. Philipp Kunschner im Hauptstadtstudio. Thorsten Frey ist ja schon lange und sehr erfolgreich im politischen Geschäft. Was zeichnet ihn aus?
1: Er hat schon viel Erfahrung sammeln können, sowohl als Abgeordneter als auch zuletzt als Kanzleramtsminister. Das entscheidende Detail an der Stelle ist aber, Kanzler Merz vertraut Thorsten Frey und das auch nicht erst seit gestern. Das war schon in der Zeit so, als Merz Oppositionsführer im Bundestag war, da war Frey schon einer seiner engsten Vertrauten. Und dann war es auch wenig verwunderlich, dass er ihn Frey letztes Jahr, 2025, dann zum Chef im Kanzleramt ernannt hat, ihn da zu sich geholt hat, noch enger an sich gebunden hat. Dieses Vertrauen ist deswegen so ein wichtiges Detail, weil vorher, im vorherigen Verhältnis, das zwischen Merz und Spahn, so hört man häufig, nicht in dieser Tiefe vorhanden war. Deswegen ist das jetzt sehr entscheidend und für Merz auch eine Chance, hier die Fraktion enger an sich zu binden.
0: Und der Kanzleramtsposten, der würde ja frei werden. Was würden die wichtigsten Aufgaben im neuen Job von Thorsten Frey werden?
1: Für Frey ist es erstmal wichtig, jetzt Ruhe reinzubringen. Die Koalition steht ja vor den großen Reformvorhaben im Herbst. Da ist es wichtig, dass er eine geschlossene Fraktion vorweisen kann. Es wird ja auch noch weitere Debatten geben im Bundestag, wo auch klar ist, das sind auch bei manchen Reformvorhaben Union und SPD nicht unbedingt eins. Also da muss er jetzt Ruhe reinbringen und es wird ja auch nachgesagt, dass Spahn, Miersch und Hoffmann, die früheren, zumindest mit Spahn jetzt als früheren Fraktionschef, ein enges Verhältnis vorhanden war, dass man gut zusammenarbeiten konnte. Auch das ist künftig wichtig, dass die Fraktionschefs der drei Parteien künftig gut zusammenarbeiten können.
0: Philipp Kunschner, danke nach Berlin. Erstmals seit Beginn der jüngsten Eskalation im Iran-Krieg sollen die USA Teheran angegriffen haben. Laut iranischen Staatsmedien war die Flugabwehr der Hauptstadt aktiv. Auch in anderen Landesteilen gab es Explosionen. Vor dem US-Senat äußerte sich Verteidigungsminister Hegseth zu den bisherigen Kriegskosten. Sie würden derzeit auf rund 38 Milliarden Dollar geschätzt. Der ukrainische Präsident Zelensky hat die Militärführung seiner Streitkräfte ausgetauscht. Neuer Oberbefehlshaber ist Mykhailo Drapaty, der das Heer bereits bis Sommer 2025 geleitet hatte. Er folgt auf Oleksandr Sirski, der nach tagelangen Protesten von Demonstranten entlassen wurde. Drapaty kündigte eine Verstärkung der Gegenangriffe auf Russland an. Auf Facebook schrieb er, dass neue Operationen hinter feindlichen Linien geplant würden. Frankreich hat ein Social-Media-Verbot für Kinder und Jugendliche unter 15 Jahren beschlossen. Der französische Senat und die Nationalversammlung stimmten gestern Abend mit breiter Mehrheit für das Gesetz. Auf Wunsch von Präsident Macron sollen die neuen Regeln bereits nach den Sommerferien in Kraft treten. Damit ist Frankreich das erste EU-Land, in dem ein solches Verbot gelten wird. 2011 hatte der norwegische Rechtsterrorist Breivik in Oslo 8 Menschen mit einer Bombe getötet und anschließend auf der Insel Utøya 69 weitere erschossen. 15 Jahre danach wird heute bei zahlreichen Veranstaltungen an die Todesopfer erinnert. An einem Gedenkgottesdienst im Dom nahmen König Harald und Königin Sonja teil. Die meisten der vor 15 Jahren Getöteten waren Teilnehmer eines Sommerlagers der sozialdemokratischen Jugendorganisation.
2: Guten Tag und willkommen zu den Nachrichten bei Tagesschau 24. Schön, dass Sie dabei sind. Nach dem Rücktritt von Jens Spahn haben sich die Spitzen der Union offenbar auf einen Nachfolger verständigt. Kanzleramtschef Frey soll Medienberichten zufolge künftig die Unionsfraktion im Bundestag führen. Am Nachmittag soll der Fraktionsvorstand zu einer digitalen Sitzung zusammenkommen, an der auch Kanzler Merz und CSU-Chef Söder teilnehmen. Dort soll die Personalie Frey offiziell vorgestellt werden.
3: Er gilt als die rechte Hand des Kanzlers, Thorsten Frey.
4: Frau Präsidentin, ich schwöre, so wahr mir Gott helfe.
3: Jetzt wurde er nach ARD-Informationen von CSU-Chef Söder und CDU-Chef und Bundeskanzler Merz als neuer Fraktionsvorsitzender vorgeschlagen. Aus dem Kanzleramtschef soll jetzt der wichtigste Mann der Union im Parlament werden. Die Karriere des Baden-Württembergers aus Säckingen beginnt schon in jungen Jahren. Nach dem Jurastudium geht frei in die Lokalpolitik. Nur mit 31 Jahren wird er zum Oberbürgermeister von Donaueschingen gewählt. Seit 2013 setzt Frei für die Union im Bundestag.
4: Voller Tatendrang. Jetzt kann es richtig losgehen.
3: Bald bekleidet Frei wichtige Ämter. Von 2021 bis 2025 war er parlamentarischer Geschäftsführer, organisierte also für Merz die Mehrheiten in der Opposition. Frei gilt als guter Verhandler und als loyal, genießt sowohl das Vertrauen der Fraktion als auch des Kanzlers. Der Vorschlag von Kanzler Merz und Söder ist jedoch nur der erste Schritt. In einer Woche will die Unionsfraktion zusammentreten und dann Spahns Nachfolger wählen. Sollten sich die Unionsabgeordneten für Frei entscheiden, müsste der sich aus dem Kabinett verabschieden und würde eine Lücke im Kanzleramt hinterlassen.
2: Ja, und wir fragen nach bei unserem Hauptstadtkorrespondenten Philipp Kunschner in Berlin. Frei wird er jetzt also von Merz und Söder vorgeschlagen. Die Fraktion stimmt ja noch darüber ab. Ist das denn dann noch eine echte Wahl?
1: Das würde ich zumindest formell schon so sehen, auch wenn klar ist, dass sich da wohl keine Kampfabstimmung abzeichnen wird. Da haben auch beide Seiten, also sowohl Parteiführung als auch Fraktion, auch kein größeres Interesse dran. Also sonderlich spannend dürfte es nicht werden, so ist es zumindest gerade zu erkennen. Aber trotzdem war der Fraktion wahnsinnig wichtig, eingebunden zu werden in diesen Prozess. Deswegen hat man sich auch gewisse Vorläufe gegeben. Erstmal, dass der Termin feststeht für die Wahl. Da ist eine gewisse Fristvoraussetzung, die gegeben ist. Aber man hat dann auch sehr deutlich in Richtung der Parteiführung signalisiert, man möchte früh Namen bekommen, um sich dann auch entsprechend vorbereiten zu können, um sich einarbeiten zu können. Jetzt ist es der Favorit Frei geworden und in einer Woche kann dann gewählt werden.
2: Und Frei gilt ja als enger Vertrauter des Kanzlers, kennt die Fraktion aus seiner Zeit als parlamentarischer Geschäftsführer. Warum will denn Merz einen seiner wichtigsten Männer aus dem Kanzleramt ins Parlament schicken?
1: Für Merz ist es an der Stelle zu 100% wichtig, dort jemanden zu haben, dem er auch wirklich vertrauen kann. Das war in der Vergangenheit schon so, als er noch Oppositionsführer im Bundestag war. Da war auch Frei einer seiner engsten Verbündeten. Und dann war es auch wenig verwunderlich, dass er Frei letztes Jahr zu sich geholt hat, ins Kanzleramt, dort zum Kanzleramtsminister gemacht hat. Jetzt ihn an dieser Schlüsselstelle im Bundestag als Fraktionsvorsitzenden zu haben, das ist für Merz auch eine Chance, hier entsprechende Führungsstärke zu zeigen. Aber es ist für ihn auch extrem wichtig, hier einen Mann zu haben, dem er zu 100% vertrauen kann. Und das war, so hört man, in der Vergangenheit noch nicht der Fall, als Spahn dort der führende Mann war.
2: Noch ist ja offen, wer dann Frei im Kanzleramt ersetzen soll, sollte er es denn werden. Kanzler Merz hat ja selbst weitergehende Veränderungen in der Bundesregierung nicht ausgeschlossen. Was meinst du, Philipp? Also ist das dann jetzt der Beginn eines größeren Kabinettsumbaus?
1: Dass es ein Kabinettsumbau sein wird, das ist mit dem heutigen Tag in jedem Fall schon mal klar, denn es ist nun mal ersichtlich, es braucht jetzt einen neuen Kanzleramtsminister oder Kanzleramtsministerin. Und die entscheidende Frage ist, ob Merz jetzt zu einer größeren Kabinettsumbildung ausholt oder es im ganz kleinen Kreise belässt. Dafür würde zum Beispiel sprechen, dass als Lösung dafür könnte es auch so aussehen, dass dann Frei eben Fraktionsvorsitzender wird. Und häufig fällt auch der Name Günther Krings, der aktuelle stellvertretende Fraktionsvorsitzende, der könnte dann ins Kanzleramt wechseln. Das ist eine Lösung, die also nur eine Veränderung an zwei Stellen bedeuten würde. Eine größere Umbildung würde aber dann entstehen, wenn man von einem anderen Ministerposten jemanden jetzt ins Kanzleramt holen würde. Da fällt immer wieder zum Beispiel der Name von Gesundheitsministerin Nina Wagen. Das würde dann wiederum im Gesundheitsministerium eine Lücke reißen. Und Merz ist schon auch klar, je mehr Lücken sich auftun, desto mehr Unruhe kann das auch bedeuten. Es wird in jedem Fall weitere Namen geben müssen, aber welche lässt sich gerade noch nicht ganz absehen.
2: Das wäre dann ja fast wie eine Rochade im Schachspiel. Dann schauen wir doch auf diese Lücke. Also Frei soll ja nach dem kurzfristigen Rücktritt von Spahn vor allem ja eben Ruhe und Geschlossenheit herstellen. Wird er denn nur, sage ich jetzt mal, als der sichere Krisenmanager angesehen oder steht er dann auch vielleicht für einen politischen Kurswechsel der Union?
1: Nein, so ein Kurswechsel ist derzeit überhaupt nicht absehbar. Merz hat mit Frei jemanden geholt, der klar auf seinem Kurs unterwegs ist. Es ist also ein Merz-Kurs, ein Reformkurs, der von Frei auch zu erwarten ist. Und das ist auch sehr entscheidend, wenn wir jetzt auf den Herbst blicken, wo sehr viele der Reformvorhaben ins parlamentarische Verfahren kommen sollen. Um ein Beispiel zu nennen, die Reform der gesetzlichen Krankenversicherung. Da braucht es eine Fraktion, die klar steht, die gut geführt wird. Und zuletzt war es ja auch so, dass zu der Zeit, als noch Spahn Fraktionsvorsitzender war, CDU, CSU und SPD mit den jeweiligen Fraktionsvorsitzenden immer betont haben, man konnte gut zusammenarbeiten. Das wird jetzt auch für Frei die große Herausforderung, dieses Verhältnis mit CSU-Landesgruppenchef Hoffmann und mit Matthias Miersch von der SPD auch so fortzuführen, um dann auch weiterhin aufrechtzuerhalten, was man immer sagt, nämlich man habe handlungsfähige Regierungskoalitionen.
2: Wir werden das auf jeden Fall weiter beobachten. Dankeschön für die aktuellen Informationen. Philipp Kunschner war das aus Berlin. Frankreich hat ein Social-Media-Verbot für Kinder und Jugendliche unter 15 Jahren beschlossen. Der französische Senat und die Nationalversammlung stimmten gestern Abend mit breiter Mehrheit für das Gesetz. Die neuen Regeln sollen auf Wunsch von Präsident Macron schon nach den Sommerferien in Kraft treten. Damit ist Frankreich das erste EU-Land, in dem ein solches Verbot gelten wird.
5: Instagram, TikTok oder Snapchat. Alltag für viele Jugendliche. Die Risiken sind groß und bekannt. Suchtgefahr, Cybermobbing und problematische Inhalte. Deshalb sollen in Frankreich unter 15-Jährige künftig nicht mehr einfach einen Account eröffnen können. Ich denke, es ist für die Erziehungsberechtigten eine Möglichkeit, Kinder etwas besser zu schützen. Zum Beispiel, indem sie draußen spielen lassen mit Freunden, anstatt sie ständig online zu lassen. Grundsätzlich bin ich dafür, obwohl es schwierig ist, ein bestimmtes Alter festzulegen. Aber ich bin dafür, sich keine Gedanken darüber machen zu müssen, was andere über mich denken. Stéphanie Mistres Tochter hat das nicht geschafft. Lange konnte sie sich nicht überwinden, das Zimmer ihrer Tochter Marie zu betreten. Die 15-Jährige nahm sich 2021 das Leben. Wegen ihres Gewichts wurde sie gemobbt, nutzte häufig TikTok, erzählt die Mutter. Seit dem Tod ihrer Tochter setzt sie sich für das Gesetz und für ein Verbot ein. In den sozialen Medien wird zum Selbstmord aufgerufen. Es gibt Anleitungen, wie man sich das Leben nimmt. Es ist monströs. Es gibt sogar Anleitungen, wie man sich erhängt. Es ist nicht normal. Es sind Fälle wie diese, warum viele Menschen in Frankreich das Gesetz unterstützen. Es sieht vor, dass die Plattformbetreiber verpflichtet werden sollen, wirksame Alterskontrollen einzuführen. Sowohl Senat als auch die französische Nationalversammlung stimmten dem Gesetz mit großer Mehrheit zu. Für neue Social-Media-Konten soll es ab dem 1. September schon gelten. Für bestehende Konten soll es eine Übergangsfrist bis Ende des Jahres geben. Kritiker fragen jedoch, wie lässt sich das Gesetz umsetzen? Denn schon jetzt umgehen viele Minderjährige bestehende Altersgrenzen mit wenigen Klicks. Sie haben sich auf eine Altersgrenze geeinigt, aber sämtliche Umsetzungsmechanismen gestrichen. Daher bleiben Fragen völlig offen. Wer wird es durchsetzen? Die Europäische Kommission? Die französische Regulierungsbehörde? Für ihn ist das Gesetz dennoch ein Erfolg. Präsident Macron hatte sich dafür stark gemacht und dafür, dass Frankreich beim Jugendschutz und dem Druck auf die großen Tech-Konzerne in der EU vorangeht. Frankreich ist in Europa führend beim Schutz unserer Kinder. Wir werden weitermachen. Ob das Verbot tatsächlich weniger Kinder auf Social Media bringt? Klar ist derzeit nur, Frankreich wird Vorreiter einer Debatte, die längst ganz Europa beschäftigt.
2: Und meine Kollegin Kirsten Gerhardt hat mit unserem Paris-Korrespondenten Michael Strempel gesprochen und wollte von ihm wissen, andere EU-Staaten denken noch über ein Social-Media-Verbot nach. Warum ist das in Frankreich vergleichsweise schnell gegangen?
6: Das war vor allen Dingen der französische Präsident, der bei dem Thema Druck gemacht hat. Er wollte hier zeigen, dass er handelt. Und die Diskussionen über die Schäden, die soziale Medien gerade bei ganz jungen Nutzern anrichten können, Die ist in Frankreich schon lange eine Diskussion, die wirklich auch Emotionen hochschlagen lässt. Macron hat also gesagt, er wünscht sich eine Regelung und er wünscht sich eine Regelung zu Beginn des kommenden Schuljahres. Das beginnt nun mal im September, da hatten die Gesetzgeber nicht mehr viel Zeit. Und sie haben tatsächlich die allerletzte Möglichkeit genutzt vor der parlamentarischen Sommerpause. Es hat eine Einigung zwischen den beiden Parlamentskammern am Montag gegeben und dann hat man es am Dienstag quasi noch in die Tagesordnung gequetscht, diese Abstimmung. Und da das über alle Parteien hinweg Zustimmung fand, diese Gesetzesinitiative, ist dann auch gestern am Abend dann eine Mehrheit zustande gekommen. Und so liegt das Gesetz jetzt auf dem Tisch und kann, wenn es auch möglicherweise rechtliche Prüfungen noch übersteht, dann tatsächlich pünktlich zum Beginn des Schuljahres in Kraft treten.
2: Wie genau soll das Verbot denn nun aussehen?
6: Darüber sagt das Gesetz gar nicht viel. Es sagt im Prinzip, dass Jugendliche unter 15 Jahren keine Social-Media-Konten mehr haben dürfen. Und den Rest spielt es zurück an die Tech-Konzerne. Die müssen jetzt einen Zugang regeln, der dann auf der anderen Seite von der französischen Datenschutzbehörde geprüft und genehmigt werden muss. Und da genau fangen dann die Schwierigkeiten an. Wie kann eine Verifikation aussehen, die auf der einen Seite sicher ist, dass man wirklich davon ausgehen kann, dass die Person, die sich da verifiziert, auch älter als 15 ist, auf der anderen Seite aber auch nicht zu viel Daten preisgibt. Tatsache ist, es müssen sich in Zukunft in Frankreich alle Nutzer von Social Media identifizieren, weil sonst kann man ja zwischen denen, die jünger sind als 15 und älter als 15, nicht unterscheiden.
2: Weiß man denn, was diese Tech-Unternehmen, wie die das machen wollen, wie die das kontrollieren wollen? Das Verbot, das soll ja doch schon möglichst im September beginnen.
6: Genau, es soll im September beginnen und eben da sind die ganz großen Fragen noch offen. Natürlich sind die Tech-Konzerne vorgewarnt gewesen, dass man in Frankreich sowas vorbereitet, aber wie das jetzt konkret funktionieren wird, welche Institution die Verifikation durchführen kann, was die französische Datenschutzbehörde akzeptiert und was nicht, das weiß man alles noch nicht. Das ist das, was die Kritiker immer wieder gesagt haben. Die Umsetzung wird am Schluss der entscheidende Punkt sein, ob dieses Gesetz auch funktioniert. Und Kritiker haben vor allen Dingen bemängelt, es kann nicht sein, dass am Schluss riesige Datenmengen, dass wir alle quasi unsere Personalausweise in Frankreich bei den Tech-Konzernen hinterlegen und die dann auf einmal auch noch eine wahnsinnige Datenflut zur Verfügung haben. Also es soll eine neutrale Institution möglichst sein, die diese Verifizierung vornimmt. Aber wer das ist, alles im Gesetz nicht geregelt. Die Vorschläge müssen von den Tech-Konzernen kommen. Die werden alles andere als begeistert sein.
2: Nun sagen ja Kritiker auch, etwas in dieser Altersklasse zu verbieten, verursacht erst recht den Wunsch, etwas zu benutzen, zu bedienen oder haben zu wollen. Was ist da dran?
6: Ja, letztlich wird es am Schluss die Praxis zeigen, ob das Gesetz denn tatsächlich dazu führt, dass unter 15-Jährige in den Social Media Plattformen, auf den Social Media Plattformen in Frankreich nicht mehr oder kaum noch präsent sind. Dass es Möglichkeiten geben wird, ein solches Gesetz zu umgehen, das wissen, glaube ich, sogar die Gesetzgeber. Die Frage ist halt, ist die breite Masse quasi so einbezogen, dass man sagen kann, da funktioniert es und die Ausnahmen sind nur wenige. Interessant ist aber, dass die Parteien parteiübergreifend eine Mehrheit gefunden haben. Hier gab es kein klares Rechts-Links-Schema. Also die politische Klasse in Frankreich, die war durchaus dafür, hier eine Regelung zu finden. Und einen riesigen Aufschrei in der Gesellschaft gegen eine solche Regelung, auch bei Jugendverbänden, hat es nicht gegeben. Also es bestehen durchaus Chancen, dass es funktionieren kann.
2: Es gab also übergreifend schon Zustimmung für dieses Verbot. Die Frage ist, wie kommt es denn in Frankreich bei den Menschen einzeln an? Gibt es da schon Umfragen?

0: Umfragen im Gesetzgebungsverfahren gegeben und ich glaube, die haben auch dazu beigetragen, dass es eine parteiübergreifende Mehrheit gibt. Denn eine überwältigende Mehrheit der Franzosen ist dafür, dass der Zugang für Jüngere zu den Social-Media-Plattformen beschränkt und geregelt wird. Und das war natürlich auch für die Politik eine Motivation zu sagen, na, wenn das bei den Leuten so gut ankommt, dann wollen wir uns einer solchen Regelung ja auch nicht in den Weg stellen. Das war auch ein Grund, weshalb der Präsident das Thema an sich gezogen hat. Grundsätzlich also ein Thema, wo man mit Unterstützung der Franzosen rechnen kann, wenn es denn tatsächlich am Schluss in der Umsetzung funktioniert. Mhm.
1: Frankreich verbietet Social Media für unter 15-Jährige. Vielen Dank, Michael Strempel nach Paris. Mehr als 6 Jahre ist die Hochphase der Corona-Pandemie mittlerweile her, aber ein Thema aus dieser Zeit beschäftigt die Gerichte bis heute. Das Hin und Her rund um die Beschaffung von Corona-Masken. Ein Hamburger Unternehmen zum Beispiel hat gegen das Bundesgesundheitsministerium geklagt und fordert 287 Millionen Euro plus 160 Millionen Euro Zinsen. Vor dem Landgericht Bonn ist heute dazu eine Entscheidung gefallen.
2: Diese Bilder scheinen aus heutiger Sicht geradezu unwirklich. Maskenpflicht, fast überall. Als die Corona-Pandemie 2020 ausbricht, brauchte man auf einmal Masken. Viele und schnell. Der damalige Gesundheitsminister Jens Spahn versucht, sie im großen Stil zu besorgen, gibt Milliarden aus. Das beschäftigt Gerichte und die Politik bis heute. Vor dem Bonner Landgericht geht es um den Fall eines Hamburger Textilunternehmens. Sie sagen, Spahn habe 2020 per E-Mail und telefonisch Masken bestellt. Die Firma wertet dies als Kaufvertrag. Eine Einschätzung, die das Gericht nicht teilt. Die Klage wurde heute abgewiesen.
3: Also es war so, dass die Kammer eben ausgeführt hat, dass es keinen konkreten Vertragsschluss gab, dass man sich aber durchaus in einer Vertragsanbahnung befunden hat. Aber es war zu keinem Zeitpunkt so, dass eben solche Vertragserklärungen wechselseitig abgegeben wurden, die nach dem, wie es eben die Kammer hier heute dargestellt hat, einen Kaufvertragsschluss hätten bewirken können.
2: Das Unternehmen forderte 287 Millionen Euro plus Zinsen. Insgesamt fast eine halbe Milliarde. Der vermeintliche Auftrag war nach den Absprachen mit dem Bundesgesundheitsministerium doch nicht zustande gekommen. Die Masken wurden nie geliefert. Laut dem Ministerium sei die Firma nicht seriös gewesen. Von einer mangelnden Bonität war die Rede. Die Kläger wollen gegebenenfalls Berufung einlegen.
4: Zunächst hat der Vorsitzende das mündlich begründet, was auf insgesamt 53 Seiten niedergeschrieben worden sein soll. Wir kennen das Urteil noch nicht. Wir werden es in den nächsten Tagen bekommen und dann sorgsam prüfen.
2: Ein Verfahren endet. Aber viele weitere Unternehmen verklagen den Bund wegen der Maskenbeschaffung in der Corona-Zeit.
1: Und wir fragen nach bei Cosima Gill am Landgericht Bonn, die das Verfahren für uns verfolgt hat. Cosima, wie ordnest du das Urteil ein? Ist das ein wichtiger Erfolg für den Staat oder nur eine Zwischenetappe in einer langen Serie von Verfahren?
5: Das ist auf jeden Fall erstmal ein Erfolg für den Staat, denn das Gericht hat hier ja klar geurteilt, dass es keinen Vertrag zwischen dem Hamburger Unternehmen, das die Masken verkaufen wollte, und dem Bundesgesundheitsministerium gegeben hat. Das war eben die Frage, die hier im Mittelpunkt stand bei dem Verfahren. Gab es einen Vertrag, ja oder nein? Dafür hat sich das Gericht die gesamte Korrespondenz nochmal genauer angeschaut, rund um den 9. März 2020. Und es ging zum Beispiel um solche Aussagen vom damaligen Gesundheitsminister Jens Spahn. Er hat damals an das Unternehmen geschrieben, jetzt will ich erstmal rechtlich verbindlich das Zeug mit einem Zwinker-Smiley. Und dann wurde eben interpretiert, steht das sozusagen dafür, dass ein Deal zustande hätte kommen sollen oder nicht. Und das Urteil sagt nein. Das sind 53 Seiten, die jetzt an beide Parteien gehen, die sie sich erstmal anschauen werden. Und dann wird auch nochmal der Anwalt von der Klägerpartei prüfen, ob sie möglicherweise nochmal vor das Oberlandesgericht Köln ziehen werden.
1: Ja, und in diesem Fall ging es ja eben dann um die konkrete Frage, ob überhaupt ein Kaufvertrag zustande gekommen war. Welche Bedeutung hat denn die Begründung des Gerichts für die vielen weiteren Klagen, die noch anhängig sind?
5: Es gibt noch Dutzende Verfahren, die im Moment laufen, aber das Verfahren heute hier in Bonn ist wirklich kein Verfahren, was man dann auch noch mal als Blaupause für die anderen Gerichtsverfahren nehmen könnte, sondern es steht für sich. Es wurde Anfang der Pandemie angebahnt, und zwar im März 2020. Die anderen Gerichtsdeals gehen häufig erst auf einen späteren Zeitpunkt zurück, und da gab es dann auch andere Voraussetzungen. Also man kann diesen Fall jetzt nicht dann einfach auch auf die anderen Verfahren übertragen.
1: Du hast die anderen Verfahren angesprochen. Wie groß ist dann das finanzielle Risiko für den Bund insgesamt?
5: Es kann schon auch immer wieder recht teuer werden für den Bund. Wir haben eben gehört, auch in dem Beitrag heute ging es zum Beispiel um die Summe 287 Millionen Euro und dann auch noch Zinsen. Also es hätte eine halbe Milliarde werden können. Das hat das Gericht ja abgelehnt. Aber es zeigt einfach nochmal, wie hoch dann eben die Preise sind. Es gibt auch schon einige Verfahren, da haben dann auch die Unternehmen mal gewonnen. Und am Ende wird es dann wirklich teuer für den Staat, wenn die Unternehmen gewinnen bei den Maskendeals und dann auch für den Steuerzahler.
1: Und der Name Jens Spahn, der fällt in diesem Zusammenhang ja auch immer wieder, weil die Beschaffung damals eben unter enormem Zeitdruck erfolgte. Trennt denn die Justiz klar zwischen möglicher politischer Verantwortung und der rein juristischen Frage, ob der Bund zahlen muss?
5: Ja, hier in Bonn ging es heute vor allem um die juristische Verantwortung und damit eben die Frage, gab es einen Deal, gab es einen Vertrag, ja oder nein? Und da hat das Gericht gesagt, nein, das gab es nicht. Um die politische Verantwortung geht es dann zum Beispiel eher bei der Enquete-Kommission. Damit beschäftigt sich dann die Politik in Berlin. Da soll es einen Abschlussbericht 2027 geben. Also hier ging es heute nur um Aussagen von Jens Spahn, die er telefonisch oder auch schriftlich gegenüber dem Unternehmen getätigt haben soll. Und nicht um eine politische Einordnung.
1: Und was würdest du sagen? Zeigt das Verfahren jetzt, wie schwierig staatliches Handeln in einer akuten Krise dann juristisch im Nachhinein zu bewerten ist? Oder offenbart es vielleicht auch strukturelle Fehler bei der Maskenbeschaffung, die uns ja bis heute beschäftigen?
5: Wenn wir nochmal zurückdenken an die Pandemie, dann war es wirklich eine große Notlage. Ich erinnere mich, dass ich damals in einem Krankenhaus auf einer Intensivstation gedreht habe und mir damals auch die Intensivmediziner gesagt haben, sie haben eine FFP2-Maske für mehrere Tage an einen Haken gehangen, müssen sie immer weiterverwenden und das war für sie sehr gefährdend. Also der Druck war damals einfach wahnsinnig hoch, diese Masken zu beschaffen und das muss man auch einfach berücksichtigen, wenn man heute über diese Deals dann auch nochmal berichtet. Und was mir aber auch in Erinnerung bleibt es heute ein Gespräch mit dem Anwalt der Klägerpartei. Der hat gesagt, was ihn vor allem beschäftigt, ist die chaotische Kommunikation von dem Gesundheitsministerium in Zeiten der Pandemie. Und er hofft, dass man aus solchen Fällen auch einfach lernt, dass eine klarere Kommunikation notwendig ist und dann vielleicht auch für zukünftige Szenarien so etwas berücksichtigt, wenn nochmal Masken oder Ähnliches beschafft werden müssen.
1: Es wird also auch die Schlüsse, die daraus gezogen werden. Dankeschön, Cosima Gill, für diese Informationen vom Landgericht Bonn. Fünfzehn Jahre nach den Anschlägen auf der Insel Utøya und in Oslo wird in Norwegen heute bei zahlreichen Gedenkveranstaltungen an die Todesopfer erinnert. 2011 hatte der Rechtsterrorist Anders Breivik in Oslo 8 Menschen mit einer Bombe getötet und anschließend auf der Insel Utøya 69 weitere erschossen. Die meisten von ihnen waren Teilnehmer eines Sommerlagers der sozialdemokratischen Jugendorganisation. Die Anschläge gelten als die schlimmste Gewalttat der norwegischen Nachkriegszeit. Und meine Kollegin Kirsten Gerhardt hat mit Elena Kuch in Stockholm gesprochen und sie gefragt, wie der Opfer der Terroranschläge gedacht wird.
6: Es gibt heute zahlreiche Gedenkveranstaltungen und auch einen Gedenkgottesdienst. Und es eröffnet ein neues Erinnerungszentrum, das Zentrum 22. Juli. Da gibt es viele Ausstellungsstücke, Asservate von der Insel von Utøya, aber auch vom Attentäter von Anders Behring Breivik. Und dieses Zentrum ist dazu gedacht, diese Erinnerungskultur am Leben zu erhalten und gerade auch für eine jüngere Generation, die diese Attentate gar nicht bewusst mitbekommen hat.
7: Mhm. 77 Menschen verloren ja damals durch den rechtsextremen Attentäter Anders Breivik ihr Leben. Wie präsent sind diese Attentate denn noch in den Köpfen der Menschen heute?
6: Die Attentate sind noch sehr präsent und ich habe zum Beispiel eine Überlebende getroffen, direkt im Osloer Regierungsviertel. Und dort ist neben diesem Zentrum, das ich gerade erwähnt habe, am Wochenende auch bereits ein großes, sehr monumentales, also wirklich riesiges Denkmal eröffnet worden. Und ich habe sie gefragt, wie ist es denn für dich? Du arbeitest ja hier, sie arbeitet mittlerweile als Politikerin, sie ist in der Regierung. Du wirst ja dann jeden Tag auf dem Weg zur Arbeit wieder an diese Anschläge erinnert. Und da meinte sie, naja, wenn du in Oslo wohnst, ob du jetzt Überlebende bist oder nicht, du wirst so oder so immer wieder an diese Attentate erinnert. Es ist immer noch total präsent.
7: Also diese Attentate, die sind noch in den Köpfen der Menschen. Nun warnt ja der norwegische Geheimdienst davor, dass die Taten Breiviks rechtsradikale Jugendliche eventuell inspirieren und auch radikalisieren könnten. Wie ist das denn einzuschätzen und wie groß ist tatsächlich die Gefahr?
6: Also der Geheimdienst hat in dieser Erklärung auch gesagt, dass tatsächlich die rechtsextremen Gewalttaten in den vergangenen 15 Jahren, also seit diesen Anschlägen, gestiegen sind und dass viele dieser Rechtsextremisten, mit denen, ja, die dann vernommen werden, sich auch auf Anders Behring Breivik beziehen bei ihren Taten. Und darüber hinaus ist Breivik, sind diese Attentate auch eine Inspirationsquelle für Terroristen, ja, international. Zum Beispiel, wenn wir an den Attentäter von Christchurch in Neuseeland denken, auch der hat sich ganz konkret auf diesen 22. Juli auf Norwegen und auf Taten von Anders Behring Breivik bezogen.
7: Und was unternimmt die Regierung, dass der inhaftierte Breivik in rechtsradikalen Kreisen da nicht zum Held glorifiziert wird?
6: Also ganz verhindern kann die Regierung, können die Sicherheitsapparate das natürlich nicht, dass er zum Helden stilisiert wird. Es gibt zum Beispiel auch Memes auf Social Media, auf TikTok, die ihn feiern. Aber sie kann natürlich mit konkreten Sicherheitsmaßnahmen, was ja, die Haft von Anders Behring Breivik, aktiv werden. Er hat beispielsweise keinen Internetzugang. Er wird weitestgehend von anderen Gefangenen ferngehalten. Und es wird versucht einzuschränken, dass er sich großartig öffentlich äußern kann. Da gibt es aber auch so einen Balanceakt, weil es gibt immer wieder auch mal Gerichtsverhandlungen. Er hat zum Beispiel einen Antrag auf Entlassung gestellt und das versucht er dann auch als Bühne zu nutzen für seine Ideologie. Er zeigt keine Reue und möchte die verbreiten und das ist für Norwegen ein großer Balanceakt, weil sie gleichzeitig sagen, er soll auch keine Sonderrolle bekommen, keine Sonderbehandlung. Die Prinzipien des Rechtsstaats, die gelten für alle und eben auch für ihn. Und damit muss man eben umgehen.
7: Diese Verbrechen gelten ja als schlimmste Gewalttaten der norwegischen Nachkriegsgeschichte. Was hat sich denn seitdem in der norwegischen Gesellschaft verändert?
6: Na, es ist so ein bisschen, das wird auch öfter gesagt, dass Norwegen nach diesen Terrorattentaten so ein bisschen aus so einer Art Naivität aufgewacht ist. Das Land hatte bis dahin noch nie so einen großen Terroranschlag erlebt, seit dem Zweiten Weltkrieg. Und es musste damit erstmal klarkommen, anzuerkennen, das ist in unserer sehr offenen, sehr fröhlich, stolz, demokratisch-patriotischen Gesellschaft möglich. Hier kann auch Hass und Extremismus gedeihen. Und dieser Attentäter, der war einer von uns. Damit musste die Gesellschaft erstmal lernen, umzugehen. Gleichzeitig hat aber auch damals der amtierende Premierminister sehr schnell danach gesagt, wir werden eine offene, demokratische Gesellschaft bleiben, aber wir wollen eben nicht naiv sein. Und entsprechend hat auch der Sicherheitsapparat sich aufgestellt. Und das sieht man auch an so ganz konkreten Maßnahmen, wie zum Beispiel Absperrungen im Regierungsviertel, die es vorher einfach nicht gegeben hat.
7: Danke für diese Einschätzung. Elena Koch nach Stockholm.
1: Bei der Tour de France hatte Florian Lipowitz auf einen Podiumsplatz gehofft, nach einem dritten Platz im vergangenen Jahr. Jetzt aber musste er nach einem Sturz aufgeben. Beim Einzelzeitfahren gestern am Genfer See rutschte in einer Kurve das Vorderrad weg und Lipowitz erlitt einen Schlüsselbeinbruch. Die Etappe gewann sein Teamkollege Remco Evenepoel. In der Gesamtwertung führt weiterhin Tadej Pogacar.
8: Die schlimmsten Befürchtungen bestätigen sich, als Florian Lipowitz gestern Abend aus dem Röntgenmobil rauskommt. Schlüsselbeinbruch. Das Drama 6 Kilometer vor dem Ziel. Lipowitz rutscht in einer Rechtskurve weg, kracht mit der rechten Schulter mit hohem Tempo an den Bordstein. Auch sein Teamkollege Cataneo geschockt. Für den 25-jährigen Deutschen, der aussichtsreich auf Rang 5 lag, geht es direkt zum Krankenwagen. Das Aus bei der Tour.
9: Super schade, dass er nicht weitermachen kann. Wäre nicht nur im Kampf ums Podium vermissen, sondern wir werden dann als Menschen vermissen hier.
8: Der Etappensieg von Lipowitz Teamkollegen Remco Evenepoel, dem belgischen Zeitfahr-Olympiasieger, gerät da fast in den Hintergrund. Die Gedanken des Gesamtzweiten sind genauso wie die des weiterhin führenden Tadej Pogacar bei dem Gestürzten.
10: Mein Teamkollege Florian Lipowitz ist gestürzt. Deswegen ist es heute nur ein bittersüßer Sieg von mir. Ich bin auch fast gestürzt und hoffe, dass sich Florian schnell wieder erholt. In dieser verhängnisvollen Rechtskurve erwischt es fast auch den großen Tourfavoriten aus Slowenien. Tadej Pogacar kommt am Ende als Zweiter ins Ziel, muss sich nur dem schnellen Remco Evenepoel geschlagen geben. Der verkürzt den Rückstand auf Pogacar um 28 Sekunden auf 4 Minuten 32, macht sich auf den Gesamtsieg dennoch keine großen Hoffnungen mehr.
11: Tadej
10: wird die Tour zum fünften Mal gewinnen. Für mich ist es schon etwas ganz Besonderes, einigermaßen nah dran zu sein an ihm. Das Hauptthema jedoch bleibt auch bei den beiden Top-Platzierten, der verhängnisvolle Sturz von Florian Lipowitz, für den die Tour vorzeitig und schmerzhaft vorbei ist.
1: Guten Tag, hier ist die Tagesschau in 100 Sekunden. Thorsten Frei soll offenbar neuer Unionsfraktionschef werden. Nach übereinstimmenden Medienberichten soll der bisherige Kanzleramtschef der Nachfolger von Jens Spahn werden, der im Zusammenhang mit einer Leihmutterschaft zurückgetreten war. Am Nachmittag soll der Fraktionsvorstand zu einer digitalen Sitzung zusammenkommen, an der auch Kanzler Merz und CSU-Chef Söder teilnehmen. Kretschmer für Gespräche mit allen Parteien. Das fordert Sachsens Ministerpräsident angesichts der politischen Mehrheitsverhältnisse im Osten Deutschlands. Wer noch über Brandmauern rede, habe die Zeichen der Zeit nicht erkannt, sagte der CDU-Politiker dem Handelsblatt. Bundeskanzler Merz hat wiederholt eine Zusammenarbeit seiner Partei mit der AfD und der Linken ausgeschlossen. USA sollen Teheran angegriffen haben. Laut Staatsmedien war die Flugabwehr der iranischen Hauptstadt aktiv. Zum ersten Mal seit Beginn der jüngsten Eskalation. Auch in anderen Teilen des Landes gab es Explosionen. US-Kriegsminister Hegseth schätzte in einer Senatsanhörung die Kriegskosten auf rund 38 Milliarden Dollar. Gedenken an Todesopfer in Norwegen. 15 Jahre nach den Anschlägen auf der Insel Utøya und in Oslo wird heute bei zahlreichen Veranstaltungen an die Opfer erinnert. 2011 hatte der Rechtsterrorist Breivik insgesamt 77 Menschen getötet. Die Anschläge gelten als die schlimmste Gewalttat der norwegischen Nachkriegszeit. Frankreich beschließt Social-Media-Verbot für Kinder unter 15 Jahren. Nach dem französischen Senat hat auch am Abend die Nationalversammlung dafür gestimmt. Das neue Gesetz soll bereits nach den Sommerferien Anfang September in Kraft treten. Damit ist Frankreich das erste EU-Land, in dem ein solches Verbot gelten wird. Das Wetter. Morgen mal Sonne, mal Wolken, im Osten windig und einzelne Schauer oder Gewitter. An der Ostsee und im Südwesten zum Teil länger sonnig. Höchstwerte 17 bis 27 Grad. Ja, und jetzt vertiefen wir in unserem Update einige Themen dieses Tages gemeinsam mit meinem Kollegen Alexander Franz aus der Tagesschau-Redaktion. Alexander, zum 15. Mal jährt sich heute der rechtsextremistische Terroranschlag von Oslo. Attentäter Anders Breivik tötete damals 77 Menschen und darunter auch viele Jugendliche in einem Zeltlager auf der Insel Utøya. Wie wird heute denn der Opfer dieses Anschlags gedacht?
12: Es gibt heute in Norwegen mehrere Gedenkveranstaltungen. Unter anderem hat es heute am Vormittag bereits einen Gottesdienst in Oslo gegeben. Da sehen wir auch einige Bilder von diesem Gottesdienst. Daran haben unter anderem König Harald und Königin Sonja teilgenommen. Und davor gab es auch schon eine weitere Gedenkveranstaltung in Oslo. Dort wurden unter anderem die Namen der 77 Opfer dieses Attentats verlesen. Und auch Überlebende dieser Tat haben dort gesprochen. Und bereits am vergangenen Sonntag wurde in Oslo ein Denkmal für die Opfer dieses Anschlags eingeweiht. Die Gedenkstätte besteht aus einer quadratischen Skulptur, einem Rahmen und einem Steinmosaik und einer 18 Meter langen Steinbank. Und auf einen Balken dieses Denkmals sind ebenfalls die Namen der 77 Opfer eingefräst worden. Der Rahmen und das Mosaik sollen die Verbindung zwischen dem Regierungsviertel und Ötöya symbolisieren, also den beiden Schauplätzen dieses Anschlags aus dem Jahr 2011. Und Norwegens Ministerpräsident Støre hat heute am Rande der Gedenkveranstaltung auch noch mal betont, wie wichtig die Erinnerung an diese Tat ist. Hier im Zentrum des 22. Juli gibt es einen Leitsatz. Das Nie wieder beginnt mit dem Verstehen. Wir müssen uns also darum bemühen, die Geschehnisse zu verstehen und dieses Wissen an neue Generationen weitergeben. Es liegt eine enorme

0: eingebrochen und haben sich Zugang zum offenen Internet verschafft und dabei ein externes Unternehmen gehackt. Wie konnte das passieren?
1: Ja, OpenAI, das ist der Entwickler hinter ChatGPT, hat einen Test mit einem KI-Modell durchgeführt und dabei ist es dann zu diesem Zwischenfall gekommen. Die Software ist eigenständig in das System einer anderen KI-Firma eingedrungen und hat sich dort ähnlich verhalten, wie ein Hacker das wohl tun würde. Und konkret sollte mit einer neuen Software oder mit einer neuen Version von ChatGPT getestet werden, wie gut Sicherheitslücken ausgenutzt werden können. Und dafür sollte diese KI-Testaufgaben lösen. Und über eine bisher unentdeckte Schwachstelle hat sich dann wohl dieses KI-Modell innerhalb der OpenAI-Infrastruktur Zugriff auf einen Rechner mit Internetzugang verschafft und dann, wie es heißt, geheime Informationen von einer anderen KI-Firma, nämlich Hugging Face, wie gesagt, geheime Informationen dort abgegriffen. Also es ist ein wirklich besonderer Vorfall und Experten warnen auch schon lange vor Cyberattacken mit KI-Software.
0: Und wie hat das Unternehmen selbst OpenAI auf diesen Vorfall reagiert?
1: Ja, dort sprach man von einem beispiellosen Cybervorfall. Die Modelle hätten enorme Anstrengungen unternommen, um ein eng gefasstes Testziel zu erreichen. Und das Unternehmen hat auch angekündigt, die Sicherheitsvorkehrungen nochmal zu verstärken. Und bei der betroffenen Firma Hugging Face, da hat man aber relativ gelassen reagiert und gesagt, man sei fest davon überzeugt, dass keine bösartige Absicht vorlag.
0: Wird also dazu. Dann schauen wir nach Österreich, denn das Geburtshaus von Adolf Hitler in Braunau am Inn nahe der deutschen Grenze ist jetzt in eine Polizeiwache umgewandelt worden. Warum hat man sich dazu entschieden?
1: Ja, dieses Haus war in der Vergangenheit immer wieder Anziehungspunkt für rechtsextreme Gruppen. Es gab auch immer wieder Vorfälle, dass beispielsweise Menschen Hitlergrüße vor diesem Haus gemacht haben oder entsprechend für Fotos posiert haben. Und da wollte man in Braunau am Inn dem Ganzen jetzt etwas entgegensetzen. Eine Kommission hat Vorschläge gemacht, was mit diesem Haus passieren könnte. Auch ein Abriss stand im Raum, aber letztlich hat man sich also für diesen Umbau in eine Polizeiwache entschieden. Laut Behörden sei das vorteilhaft, weil das Gebäude jetzt anders aussehe und vor allem auch ständig kameraüberwacht wird. Und die Polizei sei eben auch sofort vor Ort, wenn es vor dem Haus nochmal zu entsprechenden Vorfällen kommen sollte. Es gibt aber auch Kritik an dieser Entscheidung. Experten wünschen sich nämlich eine deutlich offensivere Auseinandersetzung mit der Nazizeit, denn vor dem Haus gibt es nur einen kleinen Gedenkstein und eine kleine Gedenktafel, die an die Gräueltaten der Nazizeit erinnert.
0: Soweit also die Information zu drei wichtigen Themen des Tages gemeinsam mit Alex Franz. Dankeschön.
1: Gerne.
0: Erstmals seit Beginn der jüngsten Eskalation im Iran-Krieg sollen die USA Teheran angegriffen haben. Laut iranischen Staatsmedien war die Flugabwehr der Hauptstadt aktiv. Auch in anderen Landesteilen gab es Explosionen. Vor dem US-Senat äußerte sich Kriegsminister Hegseth zu den bisherigen Kriegskosten. Er schätzt sie aktuell auf rund 38 Milliarden Dollar.
2: Und wieder starten sie in die Nacht, die US-Jets in Richtung Iran. Ihr Ziel könnte dieses Mal auch Teheran gewesen sein. Augenzeugen berichten von Explosionen. Laut Staatsmedien war die Flugabwehr aktiv. Das zuständige US-Regionalkommando erklärt, Kommandozentren, die iranische Marine und Standorte der Luftwaffe seien getroffen worden. Das US-Militär will die Fähigkeit Irans schwächen, Handelsschiffe in der Straße von Hormus anzugreifen. Doch die Risiken für die internationale Schifffahrt bleiben. Immer wieder attackiert Iran Tanker vor der Küste von Oman. Im US-Senat äußert sich Kriegsminister Hegseth erstmals zu den bisherigen Kriegskosten. Nach unserem heutigen Stand beläuft sich die Schätzung auf 37,5 Milliarden Dollar. Weitere 67 Milliarden Dollar soll der Krieg nach jetziger Planung zusätzlich kosten. Hinter den Kulissen führen die Kriegsparteien offenbar noch immer getrennte Gespräche mit den Vermittlern in der Nahostregion und ringen um eine Lösung. Doch bis dahin scheint es weiter bei den gegenseitigen Angriffen zu bleiben.
0: Ja, und unser Reporter Benjamin Weber ist gerade in Teheran. Meine Kollegin Kirsten Gerhardt hat ihn gefragt, wie er den Morgen in der Stadt erlebt hat.
3: Also ich habe ihn erlebt wie einen Morgen in den vergangenen Tagen auch, relativ alltäglich. Die Straßen sind voll mit Autos, es ist heiß, es hat sich eigentlich nicht viel verändert. Und man muss dazu sagen, es ist auch zum jetzigen Zeitpunkt gar nicht so richtig klar, ob

0: diese Luftabwehr in über Teheran aktiv war, weil da ein amerikanischer Angriff stattgefunden hat oder aus anderen Gründen. Denn es gibt zwar bei Social Media Gerüchte, dass es Explosionen gegeben hat, aber bestätigte Berichte darüber, dass die USA heute nach Teheran angegriffen haben, sehe ich zum aktuellen Zeitpunkt keine.
1: Was ist denn über Schäden bekannt?
0: Über Schäden in Teheran ist auch nichts bekannt. Die amerikanischen Angriffe haben sich aber ja auf das ganze Land quasi erstreckt, wie in den vergangenen Nächten auch. Und da sind natürlich Schäden berichtet worden. Es gab zum Beispiel Explosionen an militärischen Anlagen rund um die Straße von Hormuz im Süden. Aber auch in Tabriz im Nordwesten des Landes hat es Explosionen gegeben. Und auch im Nordosten des Landes sind Raketenabschussrampen offensichtlich ins Visier genommen worden. Man kann schon sagen, dass sich das in den letzten Tagen verändert hat. Also zu Beginn dieser neuen militärischen Konfliktsituation, würde ich jetzt mal sagen, konzentrierten sich die Angriffe eben wirklich nur auf Gegenden rund um die Straße von Hormuz, um den Iran davon abzuhalten, da die Schiffe anzugreifen. Und jetzt geht es halt durchaus ins ganze Land.
1: Nun hat ja US-Präsident Trump den Iran Stunden zuvor mit weiteren Angriffen gedroht und dabei ganz konkret ein Areal rund um eine Anlage genannt, die als Pickaxe Mountain bekannt ist. Da sagte Trump wörtlich, wir werden diesen Bereich in Kürze ins Visier nehmen und zwar mit voller Wucht. Könnte das auf eine neue Eskalationsstufe hindeuten?
0: Das würde sicherlich eine neue Eskalationsstufe bedeuten, vor allen Dingen, weil die Streitkräfte auch gesagt haben, sollten die Vereinigten Staaten Atomanlagen ins Visier nehmen, dann würde man den Krieg sozusagen ausweiten, dann würden die Gegenschläge fürchterlich sein. Das ist natürlich eine Rhetorik, mit der immer gedroht wird bei solchen Sachen, aber klar ist schon, dass das durchaus die Möglichkeit hätte, nochmal eine neue Eskalation zu bedeuten. Ja.
1: Was ist das denn überhaupt für ein Areal?
0: Das ist 220 Kilometer etwa südlich von Teheran. Das ist ein Berg in der Nähe der Atomkraftanlage Natanz. Viel ist darüber nicht bekannt. Es gibt Gerüchte, dass da tief im Inneren dieses Berges, dass die Iraner da angefangen haben, geheim ein neues Atomprogramm auf die Beine zu stellen oder zumindest Zentrifugen für die Urananreicherung in diesem Berg betreiben. Das sind vor allen Dingen israelische Geheimdienstinformationen. Aus iranischen Quellen gibt es dazu nicht viel. Was ist aber auch klar, oder was auch klar ist, ist, dass dieser Berg sehr massiv ist. Da ist die Rede von Granit. Und da ist auch die Frage, wie man da wirklich mit normalen Bomberflugzeugen große Schäden anrichten kann. Und da bin ich doch eher skeptisch.
1: Und wie nehmen die Menschen im Iran diesen Krieg wahr?
0: Also in den letzten Tagen haben wir in Teheran mit vielen Menschen gesprochen. Und was ganz klar ist, ist, dass eine große Anspannung herrscht unter den Menschen. Vordergründig haben sie Alltag, aber dann ist da eben die Unsicherheit. Wie geht das jetzt weiter mit diesem Krieg? Wird er sich ausweiten? Wird er wirklich in massiver Weise auch Teheran betreffen? Wir haben gestern mit einer jungen Frau gesprochen, die gesagt hat, wir stecken eigentlich in dem gleichen Sumpf und kommen nicht mehr raus. Und sie sieht eigentlich überhaupt keine Hoffnung mehr für sich, weil eben die Zukunft so unsicher ist. Und diese Unsicherheit der Zukunft, dass man gar nicht planen kann, das trifft wirklich sehr viele Menschen hier. Auch die wirtschaftliche Lage hat sich ja weiter verschlechtert jetzt in dieser Waffenruhe und auch jetzt. Der Krieg hat viele Menschen arbeitslos gemacht, als das Internet abgeschaltet worden ist. Also das ist eine wirklich sehr große Last, die auf den Menschen lastet. Und ich habe heute Morgen auch schon mit ein, zwei gesprochen, auch die gesagt haben, ob das jetzt ein Angriff war oder nicht, dass jetzt wieder Air Defense über Teheran zu hören ist. Schön ist das nicht.
1: Noch ist also nicht hundertprozentig klar, ob es ein Angriff der Amerikaner war heute Nacht in Teheran. Die Frage ist, wie ist die Situation in der Straße von Hormuz?
0: Für die Iraner ist die Straße von Hormuz geschlossen weiterhin. Die USA sagen, die Straße von Hormuz, da könnten Schiffe durchfahren. Aktuell sieht es nicht danach aus, als würden da zurzeit sehr viele Schiffe durchfahren. Denn das ist ja eigentlich der Kern dieser letzten Eskalation, dass Iran vor etwa 11, 12 Tagen da Tanker angegriffen hat und zum Umkehren gezwungen hat. Und diese Frage, auf welcher Route die Tanker durch die Straße von Hormuz durchfahren dürfen, auf der von Iran bestimmten oder auf der internationalen, die vor den Gewässern von Oman entlang führt, die ist ja nun der Kern des Problems gewesen. Und da hat sich eigentlich auch nichts geändert. Im Gegenteil, also die USA haben ja schon gesagt, dieses Memorandum of Understanding, was diese freie Passage regeln sollte, gelte gerade nicht mehr. Und man muss abwarten, wie es da weitergeht. Aber aktuell fahren da wenig Schiffe durch.
1: Danke für diese Informationen, Benjamin Weber nach Teheran.
2: Ermittler haben erneut die Zentrale der Deutschen Bank in Frankfurt durchsucht. Offenbar geht es um fragwürdige Steuergeschäfte der Postbank in den Jahren 2008 bis 2010. Die Postbank gehört inzwischen zur Deutschen Bank. Das Haus wollte sich heute nicht zu der Durchsuchung äußern. Medienberichten zufolge geht es bei den Ermittlungen um sogenannte Cum-Cum-Geschäfte. Laut Recherchen von NDR, WDR und SZ wird gegen 10 frühere Postbankmanager wegen Hinterziehung von Steuern in Höhe von mehr als 350 Millionen Euro ermittelt. Fluggesellschaften weltweit warten auf neue Flieger, denn seit der Pandemie sind gestörte Lieferketten ein Problem für die Branche. Teile fehlen, die Fertigung geht nicht schnell genug. Im Vorfeld der Luftfahrtmesse in Farnborough, der größten weltweit, zeigen Airbus und Boeing überraschende Lieferzahlen. Antje Erhardt mit Details aus der Frankfurter Börse.
3: Volle Auftragsbücher bei den Flugzeugherstellern, die Nachfrage ist groß. Entsprechend liefern die Rivalen Airbus und Boeing mehr Flieger aus als vor einem Jahr. Boeing bislang 304 im Jahr, Airbus 351. Seit der Pandemie sind allerdings immer wieder Lieferketten gestört. Bis heute gibt es zum Beispiel Probleme, genug Triebwerke zu bekommen. Und das macht Produktionen und Auslieferungen langsamer. Dennoch meldet Airbus, dass der Gewinn bis 2029 vor Zinsen und Steuern auf bis zu 13 Milliarden Euro steigen soll. Zum Vergleich, in diesem Jahr werden rund 7,5 Milliarden erwartet. Airbus fährt nach eigenen Angaben in allen Bereichen die Produktion hoch, um der Nachfrage gerecht zu werden. Vor allem geht der Trend zu immer größeren Flugzeugen. Großraumjets für die Langstrecke seien besonders gefragt. Und da sind auch besonders hohe Gewinnspannen drin. Hier ist Konkurrent Boeing bislang noch Marktführer. Aber bei Fliegern wie dem A350 soll die Produktion bei Airbus größer werden als 12 Maschinen pro Monat, wie es aktuell der Fall ist. Hier an der Börse kamen die Nachrichten gut an. Die Aktie von Airbus ist unter dem Spitzenfeld im DAX mit deutlichen Kursgewinnen. Dazu trägt auch ein angekündigter Aktienrückkauf bei. Aktien für 3 Milliarden Euro wert sollen in den nächsten 5 Jahren zurückgekauft werden. Die Airbus-Aktie läuft auch in diesem Jahr besser als Boeing. Die US-Firma holt aber bei den Auslieferungen auf. Die Krise von Boeing wird allmählich überwunden. Wir erinnern uns, 2018/19 waren 737 Max Boeings abgestürzt und 2 Jahre lang durften sie nicht mehr im Flugbetrieb eingesetzt werden. 2024 hatte eine Boeing eine Türabdeckung im Flug verloren. Und ja, dann durfte Boeing in den USA die Endabnahme neuer Flugzeuge auch nicht mehr selbst durchführen. Das oblag dann der US-Flugbehörde FAA. Aber seit dieser Woche darf Boeing das wieder selbst ausführen.
2: Während in Deutschland Reisende oft unter Verspätungen der Bahn leiden, gilt Italien inzwischen als Vorzeigeland für den Schienenverkehr. Schnell, komfortabel und pünktlich verbindet das Hochgeschwindigkeitsnetz die großen Metropolen des Landes. Wie wurde das geschafft und was heißt das für den Rest Europas?
4: Roma Termini, der größte Bahnhof Italiens und ein Symbol für den italienischen Bahnboom. Denn Pendler, Geschäftsreisende, aber auch immer mehr Touristen sind auf der Schiene unterwegs.
5: Der Zugverkehr war ziemlich gut, kaum Verspätungen. Es hat eigentlich alles super geklappt. Also ich bin sehr, sehr positiv überrascht.
6: Die Züge sind erstklassig, wenn man einmal drin ist. Nur am Bahnhof ist es ein bisschen zu heiß. Man kann kaum atmen. Ansonsten kann ich es empfehlen.
4: Wer mit dem Schnellzug reisen will, hat die Wahl. Trenitalia von der staatlichen Eisenbahngesellschaft oder doch lieber Italo, den privaten Konkurrenten. 2012 ist der Konzern im italienischen Hochgeschwindigkeitsverkehr eingestiegen. Seitdem hat sich dort einiges geändert. Was genau wollen wir uns hier anschauen, im Italo-Zug von Rom nach Mailand. Mit uns im Zug Vincenzo Gioia. Er ist bereits in Neapel zugestiegen. Der 51-Jährige ist häufig auf dieser Strecke unterwegs.
6: Ich arbeite in der Logistik und wir haben Niederlassungen in Rom, Florenz, Bologna und Mailand. Ich bin also viel unterwegs.
4: Warum fahren Sie nicht mit dem Auto?
6: Nein, um Himmels Willen, ich ziehe den Zug vor. Abgesehen davon, dass es entspannter ist, kann ich hier auch arbeiten. Und es ist bequem, schön kühl mit Klimaanlage. Außerdem sind die Fahrzeiten mittlerweile sehr kurz, sodass man schnell am Ziel ist.
4: Der Boom der Schnellzüge beginnt bereits 2008. Italien investiert massiv in den Ausbau des Hochgeschwindigkeitsnetzes, Grundvoraussetzung für den Wettbewerb im Fernverkehr. 4 Jahre später steigt Italo ein. Zunächst nur auf einer Strecke, auf Italiens wichtigster Nord-Süd-Achse, Mailand-Rom-Neapel, auf der auch wir unterwegs sind.
6: In den ersten Jahren war es hart. Wir mussten uns den nötigen Platz auf den Gleisen erkämpfen, damit die Züge fahren konnten, aber auch in den Bahnhöfen. Es war also eine sehr langwierige Herausforderung.
4: Heute bieten Italo und Trenitalia allein zwischen Rom und Mailand täglich mehr als 90 Verbindungen an. Italo hat dem ehemaligen Monopolisten Trenitalia aber keine Fahrgäste weggenommen. Stattdessen ist der gesamte Markt gewachsen. Studien sprechen sogar von einer Win-Win-Situation für die Unternehmen und die Reisenden.
6: In Italien war der Angebotszuwachs enorm. Im Jahr 2012 hat sich das Angebot fast verdoppelt. Und das kann auf den Wettbewerb zurückgeführt werden. Die Qualität lässt sich zwar schwerer messen, doch auch in diesem Fall ist es ziemlich offensichtlich, dass es einen qualitativen Vorteil mit sich bringt, wenn zwei Anbieter auf ähnlichen Märkten tätig sind. Und wir haben auch einen Preisrückgang zwischen 15% und 25% nachweisen können.
4: Mehr Zugverbindungen, besserer Service und günstigere Preise. Ist der Bahnverkehr in Italien also ein Erfolgsmodell? Nicht überall. Zum Beispiel hier in Campo di Carne, etwa 50 Kilometer südlich von Rom. Denn abseits der Magistralen zwischen Mailand, Rom und Neapel prägen Regionalzüge auf eingleisigen Strecken das Bild. Und je weiter man in den Süden kommt, desto schlechter die Infrastruktur. Viele Regionen in Süditalien sind noch überhaupt nicht mit dem Schnellzug erreichbar. Und auch bei den Ost-West-Verbindungen gibt es Probleme. Das soll sich ändern, sagt Italo-Chef La Rocca.
6: Der Erfolg der Hochgeschwindigkeitsstrecken hat dazu geführt, dass weiterhin investiert wird und Projekte fertiggestellt werden. Die Strecke Mailand-Genua wird gerade fertiggestellt, ebenso wie die Strecke Rom-Bari. Auch das ist eine Folge davon und es braucht Zeit. Im Eisenbahnwesen dauert alles Jahre. Der Bau der Infrastruktur dauert mehrere Jahre. Es ist also eine Frage der Zeit.
4: Zurück in unserem Zug nach Mailand. In wenigen Minuten sind wir da. Etwa 600 Kilometer in weniger als 3 Stunden. Geschäftsmann Vincenzo wird es pünktlich zu seinen Terminen schaffen, auch wenn der Zug ein wenig Verspätung hat.
6: 8 Minuten, aber es waren 15, erinnerst du dich? Er hat 7 Minuten aufgeholt und er kann noch 2 Minuten wieder reinholen.
4: Am Ende erreicht unser Zug Mailand mit 6 Minuten Verspätung. Ob Pendler, Geschäftsleute oder Touristen, für viele Menschen in Italien ist der Zug längst eine verlässliche Alternative zu Auto und Flugzeug geworden.
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0: Guten Tag und willkommen zu den Nachrichten bei Tagesschau 24. Schön, dass Sie dabei sind. Genau 10 Jahre ist es her, dass ein Anschlag in München ganz Deutschland erschüttert hat. Am Olympia-Einkaufszentrum erschoss ein 18-Jähriger 9 Menschen, vor allem Jugendliche mit Migrationshintergrund. Am Ende tötete er sich selbst. Anfangs gingen viele von einer Amoktat aus. Aber nach und nach stellte sich heraus, es war ein rechtsextremistisch motivierter Terrorakt. Heute wird an die Opfer erinnert. Bevor wir gleich zu unserem Reporter nach München schalten, blicken wir auf die damaligen Ereignisse zurück.
1: München, 22. Juli 2016.
2: In einem Münchner Einkaufszentrum sind nach Polizeiangaben Schüsse gefallen.
1: Die Lage unübersichtlich.
3: Oh mein Gott! Geht sie in ein Gebäude!
1: Wir treffen Engin und Jasmin Kilic, die Eltern von Selçuk. Erstmals sprechen sie vor einer Kamera über das, was ihnen damals widerfahren ist. Sie wollen an ihren Sohn erinnern. Eigentlich sollte am 22. Juli ein Freudentag für Selçuk sein. Er hat seinen Schulabschluss geschafft.
4: Der hat an dem Tag Abschiedsfeier mit kompletten Schulfreunden gehabt.
1: Am späten Nachmittag geht er mit seinen Freunden zu McDonald's am Olympia-Einkaufszentrum. Hier passiert es. Um 17.51 Uhr schießt ein Attentäter 18 Mal auf Selçuk und seine Freunde. Polizist Ludwig Waldinger war damals im Einsatz.
5: Nach unseren Ermittlungen und unseren Erkenntnissen gehen wir davon aus, dass er im McDonald's so lange herumgegangen ist, bis er Menschen gesehen hat, die sein Profil entsprechen. Und auf die hat er dann geschossen.
1: Selçuk und 4 Freunde sterben. Der Täter verlässt das Schnellrestaurant, tötet 3 weitere Menschen. Er überquert die Straße, geht ins Einkaufszentrum. Dort tötet er einen 20-jährigen Mann. Dann flüchtet er und versteckt sich. In nicht einmal 4 Minuten ermordet der damals 18-Jährige aus rassistischen Motiven 9 Menschen mit Migrationshintergrund. Währenddessen befindet sich ganz München im Ausnahmezustand. Im Stadtgebiet werden weitere Schüsse gemeldet. Angst geht um. Mehr als 2000 Polizisten sind im Einsatz. 10 Menschen werden infolge von Panikausbrüchen schwer verletzt. In dem Chaos sucht Selçuks Vater seinen Sohn. Er schafft es trotz Polizeiabsperrungen bis zu dem McDonald's und sogar rein.
4: Ich fahre ja bis erste Obergeschoss McDonald's. Ich habe dann alle 5 Leichen gesehen.
1: Er sieht seinen toten Sohn, hört sein Handy klingeln. Noch bevor er realisiert, was er sieht, steht ein Polizist vor ihm.
4: Ich habe gesagt, ich suche meinen Sohn. Hinter mir war 5, 6, 7 Polizeibeamte. Die haben mich runtergedrückt mit Handschellen. Haben die mich festgenommen.
1: Vor der Tür wird er freigelassen und sucht weiter nach seinem Sohn. Der Attentäter versteckt sich 2,5 Stunden lang in der Tiefgarage dieses Hauses. Dann trifft er auf 2 Polizisten und erschießt sich selbst. Gegen 4 Uhr morgens erfahren Selçuks Eltern, dass es in einem Zelt Informationen zu Vermissten geben soll. Ein Beamter würde ihnen weiterhelfen.
6: Dann hat er gesagt, heißt ihr Sohn Selçuk? Ja, wir suchen Selçuk, lebt er noch? Dann ist er rein, raus, hat ein Ohrring, ja. Und es ging die ganze Zeit hin, her. Und dann ist er rausgekommen, hat gesagt, ihr Sohn ist tot. Und nach ein paar Minütchen hat er gesagt, wir müssen jetzt die Gelände verlassen. Ja.
1: 10 Jahre ist der rechtsterroristische Anschlag her. Viele Fragen der Angehörigen sind noch immer offen. Ihr Schmerz bleibt.
0: Und darüber spreche ich jetzt mit meinem Kollegen Eckhard Querner. Eckhard, du bist ja quasi Zeitzeuge, hast damals über Stunden von vor Ort berichtet in unseren Sendungen. Deswegen auch hier noch mal ein kurzer Rückblick. Wie hast du den Abend damals erlebt?
7: Ich habe einen Abend voller Irrsinn und Chaos erlebt, eine völlig unklare Nachrichtenlage. Wir Journalisten wussten eigentlich nicht, auf welche Quellen wir uns berufen. Ich habe mich immer auf die Quellen der Polizei mit ihren Twitter-Meldungen bezogen und es waren so viele Falschmeldungen im Umlauf. Es gab ja über 70 Phantomtatorte, wo Menschen anriefen bei der Polizei, hier war eine Schießerei, hier sind 3 Männer mit Waffen in ein Auto gesprungen und losgefahren. Diese über 70 Phantomtatorte haben sich ja im Nachhinein als Fehlinformationen herausgestellt. Und es gab nur diesen einen Tatort hier, aber lange, lange an diesem Abend war die Nachrichtenlage völlig unklar.
0: Was waren denn so die ganzen Herausforderungen? Warum war es so schwierig für die Polizei und wie kamen überhaupt diese Phantomtatorte zustande?
7: Es gab viele Menschen an vielen Orten in der ganzen Stadt, die von dem Vorfall hier am Olympia-Einkaufszentrum wussten, die davon über soziale Medien gehört hatten. Und es war eine Panik in der Stadt, eine Angst auch. Und der Hauptbahnhof wurde geräumt, weil es Stimmen gab, die der Polizei gemeldet hatten. Hier ist auch ein Täter unterwegs. Und das große Problem der Polizei war, dass sie über Stunden nicht wusste, wie viele Täter es wirklich waren. War es nur ein Einzeltäter oder waren es mehrere Täter? Dazu kamen auch Fehler der Polizei. Es gab zwei Zivilpolizisten, die mit gezogenen Waffen, auch mit einer langen Waffe hier im Olympia-Einkaufszentrum unterwegs waren. Die konnten Menschen nicht als Polizisten identifizieren, weil sie keine Westen mit Polizeiaufschrift trugen. Und so war wirklich lange unklar, wie hier die Sicherheitslage ist. Und es war eine unbeschreibliche Angst und Unruhe. Ich habe Polizeiautos noch und nöcher gesehen. Über 2300 Beamte waren ja hier im Einsatz, Sonder- und Spezialeinsatzkräfte sogar aus Österreich, Hubschrauber in der Luft. Und es war bedrückend auch.
0: Und hinter dir sehen wir gerade 9 Fotos der Opfer. Ihnen wird heute gedacht. Wie wird der Tag in München begangen?
7: Der Bundespräsident ist in der Stadt, Frank-Walter Steinmeier. Er hat sich vorab um 14 Uhr auch schon mit den Opferangehörigen getroffen, soweit die Familien hier an dieser Gedenkfeier heute teilnehmen. Und hat mit ihnen gesprochen und er wird hier auch gleich eine Rede halten. Es wird kein ausschließlich stilles Gedenken sein, denn auch die Opferangehörigen haben Redezeit. 8 Familien werden hier sprechen. Es wird auch Musik geben und es wird natürlich eine Schweigeminute geben, wo an die 9 verstorbenen Jugendlichen und die erwachsene Frau gedacht haben, die hier vor genau 10 Jahren erschossen wurden.
0: Und wie erleben die Angehörigen diesen 10. Jahrestag?
7: Ich glaube, da ist immer noch sehr viel Enttäuschung und sehr viel Verletzung. Die Opferangehörigen sind jahrelang letztlich nicht beachtet worden. Es ging immer um den Täter. Und sie haben erst vor etwa 5 Jahren selber bestimmen dürfen, wann, um wie viel Uhr hier das Gedenken stattfindet. Nämlich war immer der Wunsch, dass es um 17.51 Uhr stattfindet, genau zur Tatzeit vor 10 Jahren. Und das konnten sie erst vor 5 Jahren etwa durchsetzen. Und sie haben sich wirklich nicht gesehen gefühlt. Und das hat sehr zu weiteren langen Verletzungen und eben zu Enttäuschungen beigetragen.
0: Und das hieß ja auch, Sie sind unter anderem enttäuscht, das hattest du mir noch erzählt, dass Bundespräsident Steinmeier 10 Jahre später zum Gedenken kommt. Man hört ja auch, Sie fordern eine Entschuldigung des Staates. Aber wofür genau soll sich der Staat aus Ihrer Sicht entschuldigen?
7: Es war ja von vornherein sozusagen der Ermittlungsstand, dass es sich hier um eine Amoktat handelt. Und es gab zwar sehr viele Hinweise, dass der Täter einen rechtsextremistischen Hintergrund hat, aber 3 Jahre lang war von einer Amoktat die Rede. Es waren 3 Minuten lang dauerte das Schießen des Täters und über drei Jahre hat es gedauert, bis die staatlichen Ermittlungsbehörden, das Landeskriminalamt, die Staatsanwaltschaft dann doch auch feststellten, nein, es war kein Amoklauf, sondern es war eine rechtsextremistisch, rassistisch motivierte Tat gegen Ausländer. Hier im Olympia-Einkaufszentrum sind sehr viele Gäste und Kunden mit migrantischem Hintergrund. Und der Täter hat sich gezielt diese Personengruppe ausgesucht. Hier rechts neben mir ist das Schnellrestaurant McDonald's, wo das Morden begann. Und ja, das war die Enttäuschung. Und eine zweite Enttäuschung war natürlich, dass die Opferangehörigen in der Tatnacht und im Anschluss daran psychologisch keinerlei Betreuung erfahren haben. Es waren Situationen, die aus heutiger Sicht gespenstisch und unglaublich wirken, wenn man sich vorstellt, dass Eltern nach ihrem Kind suchen und das Kind sich nicht meldet. Und nach vielen, vielen Stunden, erst in der Nacht um 4 Uhr morgens, hören dann die Eltern von einem Polizisten, ihr Sohn ist tot. Und wenig später heißt es dann, gehen Sie jetzt nach Hause. Das sind sehr schmerzhafte, traumatische Erfahrungen, die diese Opferangehörigen gemacht haben. Und dafür möchten sie eine Entschuldigung haben.
0: Ja, es sind wirklich ganz schlimme Schilderungen, von denen du da erzählst, die Behörden, die sprechen ja rückblickend von sorgfältiger Aufarbeitung. Jetzt aber wenn wir auf die Angehörigen schauen, die sprechen ja von jahrelangem Versagen und teilweise sogar politischem Kalkül, weil das rechtsextreme Motiv eben zu spät als solches eingestuft wurde. Wie weit liegen diese beiden Sichtweisen heute noch auseinander?
7: Damla, ich habe leider die Frage nicht verstanden. Könntest du die noch mal wiederholen? Hier war kurz der Ton weg.
0: Gar kein Problem, das mache ich gerne. Ich hoffe, dass du mich jetzt hörst, Eckart. Ich schaue dich mal einmal an, ob du nickst. Bin ich jetzt zu hören? Ja, perfekt. Es ist ja so, dass die Behörden von einer guten Aufarbeitung sprechen, während eben die Angehörigen natürlich immer noch von einem politischen Kalkül sprechen, dass eben das rechtsextreme Motiv, wie du es auch erzählt hast, zu spät als solches anerkannt wurde. Was würdest du sagen, wie weit liegen diese beiden Positionen jetzt auseinander?
7: Also ich denke, dass die Positionen immer noch sehr weit auseinander liegen, weil einfach diese Enttäuschung und Verletzung sich hineingefressen haben in die Köpfe der Opferangehörigen. Und es gab ja 4 Gutachten zum OEZ-Anschlag. 3 hatten eine rassistische Tat. Nein, das kann ich jetzt nicht bestätigen, aber es gab unterschiedliche Gutachten, so muss ich es vielleicht sagen. Und die Ermittlungsbehörden hatten sich ja früh auf die Amok-Tat festgelegt. Und letztlich sind aber viele Fragen noch geklärt. Und dafür fordern einige der Angehörigen sogar einen Untersuchungsausschuss, der hier vor dem im Bayerischen Landtag eingerichtet werden könnte. Aber ob es soweit kommt, ist natürlich offen. Und ich denke, dass immerhin der Besuch, die Teilnahme und Anteilnahme des Bundespräsidenten heute hier in München, dass der eine wichtige Rolle spielt für eine Anerkennung der Leiden der Opfer und der Angehörigen.
0: Und jetzt 10 Jahre später gibt es erneut Diskussionen darüber, ob rechtsextreme Motive bei Gewalttaten früh genug erkannt und benannt werden. Welche Lehre aus diesem Anschlag ist?
7: Ton.
0: Du hast keinen Ton wieder. Dann würde ich sagen, beenden wir das bis hierher. Vielen Dank, Eckart Querner, der eben damals von vor Ort für uns berichtet hat. Danke für diese Information heute. Steingaden in Oberbayern. Dort bestimmt gerade ein Theaterstück das Leben der allermeisten Menschen im Ort. Welfs Erbe heißt das Stück, das noch bis Anfang August unter freiem Himmel aufgeführt wird. Inszeniert, gespielt, organisiert und selbst verpflegt von der Dorfgemeinschaft.
8: Es begann mit einer Idee, an die kaum jemand glaubte. Ein ganzes Dorf spielt seine eigene Geschichte.
9: Ruhe!
10: Ich habe damals, wie ich die Idee gehabt habe, nach einem Regisseur gesucht und hatte dann auch einen gefunden, der auch von der Idee begeistert war und dann gesagt hat, ja, und dann müssen wir eben nach Schauspielern suchen. Und habe ich gesagt, nee, Moment, ich denke da eigentlich, dass mir die Steingadener das machen sollen. Und dann hat er gesagt, was? Laientheater, das ist der Anfang vom Ende.
8: Aus dem vermeintlichen Anfang vom Ende wächst ein Projekt, das bis heute Generationen im 3000-Einwohner-Ort verbindet. Die Geschichte Welfs Erbe schrieb Gemeindereferent Karl Müller-Hindelang vor mehr als 30 Jahren. Sie spielt Anfang des 19. Jahrhunderts, als der Staat Klöster und andere kirchliche Besitztümer enteignete, auch hier in Steingaden.
11: Schaut, welch ein Glück! Wir kommen gerade rechtzeitig zum Chorgebet.
12: Für war Schwester Anna.
8: Nach der Uraufführung 1997 folgte 2003 die zweite Inszenierung, in diesem Sommer die dritte. Das Besondere, alle Darsteller sind Laien. Im Alltag gehen sie ihrem ganz normalen Beruf nach. Für das Freilichttheater schlüpfen sie in andere Rollen. Toni Nöss ist von Anfang an dabei. Er leitet die Bank im Ort. Auf der Bühne spielt er eine der Hauptrollen.
13: Viele, die da auch neu dazukommen, die merken den Geist und die bringen sich dann auch gleich wieder ein.
8: Kaum jemand verkörpert den Generationswechsel so wie sein Sohn Andreas Nöss. Als Baby war er auf dem Arm seiner Mutter dabei, mit 7 in der Kindergruppe. Heute spielt er an der Seite seines Vaters eine weitere Hauptrolle.
14: Super, schaut er aus, ganz bärig.
15: Jetzt sind meine Kinder auch schon dabei. Zwar noch im Volk, auch bei der Mama auf dem Arm. Aber ja, ist schon was Besonderes, wenn dann 3 Generationen miteinander spielen dürfen auf der Bühne. Ich hab's von daheim genau so vorgelebt kriegt, dass man sich für einen Ort engagieren muss, weil sonst der Ort stirbt.
8: Fast ein Jahr lang haben sie geprobt. Noch einmal lockern, dann wird es ernst. 300 Menschen helfen mit, viele auch hinter der Bühne, kümmern sich um Technik, um Einlass oder Verpflegung.
9: Das ist ein Energieschub, der da durchs Dorf geht und ein Schub von Zusammenhalt. Und klar, wenn man irgendwas braucht, das wird bereitwillig gebracht und hergezerrt. Und also ist einfach genial, sowas.
8: Noch dominiert die Anspannung. Die Tribüne füllt sich und dann beginnt das Freilichtspiel mit einem bunten Gauklertreiben.
12: Also ich war schon ein bisschen aufgeregt am Anfang, aber man hat ja richtig lang probt und dann ist eigentlich schon eine Sicherheit und es ist eigentlich schon cool.
8: Die Geschichte erzählt von einem tiefen Einschnitt. Als das Kloster 1803 aufgelöst wird, verlieren viele Menschen Arbeit und Einkommen. Mit den Mönchen und Nonnen verschwindet zugleich der Mittelpunkt im Ort und Steingaden muss sich neu erfinden.
16: Alle Klöster werden aufgehoben und ihre Besitzungen gehen über in die kurfürstliche Verwaltung. Was? Und unsere Historie?
8: Für Karl Müller-Hindelang war die Idee von Anfang an mehr als ein Theaterstück.
10: Auf das Gemeinsame müssen wir uns wieder besinnen und da muss man manchmal auch einen Schritt zurücktreten, wenn es dem großen Gemeinsamen dient, weil darin liegt die Kraft und die Energie für alle und auch für die Zukunft.
8: Am Anfang glaubten nur wenige an die Idee, doch dann wurden es Hunderte, die sie bis heute mittragen.
0: Mehr als 6 Jahre ist die Hochphase der Corona-Pandemie mittlerweile her, aber ein Thema aus dieser Zeit beschäftigt die Gerichte bis heute. Das Hin und Her rund um die Beschaffung von Corona-Masken. Ein Hamburger Unternehmen zum Beispiel hat gegen das Bundesgesundheitsministerium geklagt und fordert 287 Millionen Euro plus 160 Millionen Euro Zinsen. Vor dem Landgericht Bonn ist heute dazu eine Entscheidung gefallen.
17: Diese Bilder scheinen aus heutiger Sicht geradezu unwirklich. Maskenpflicht, fast überall. Als die Corona-Pandemie 2020 ausbricht, brauchte man auf einmal Masken. Viele und schnell. Der damalige Gesundheitsminister Jens Spahn versucht, sie im großen Stil zu besorgen, gibt Milliarden aus. Das beschäftigt Gerichte und die Politik bis heute. Vor dem Bonner Landgericht geht es um den Fall eines Hamburger Textilunternehmens. Sie sagen, Spahn habe 2020 per E-Mail und telefonisch Masken bestellt. Die Firma wertet dies als Kaufvertrag. Eine Einschätzung, die das Gericht nicht teilt. Die Klage wurde heute abgewiesen.
18: Also es war so, dass die Kammer eben ausgeführt hat, dass es keinen konkreten Vertragsschluss gab, dass man sich aber durchaus in einer Vertragsanbahnung befunden hat. Aber es war zu keinem Zeitpunkt so, dass eben solche Vertragserklärungen wechselseitig abgegeben wurden, die nach dem, wie es eben die Kammer hier heute dargestellt hat, einen Kaufvertragsschluss hätten bewirken können.
17: Das Unternehmen forderte 287 Millionen Euro plus Zinsen. Insgesamt fast eine halbe Milliarde. Der vermeintliche Auftrag war nach den Absprachen mit dem Bundesgesundheitsministerium doch nicht zustande gekommen. Die Masken wurden nie geliefert. Laut dem Ministerium sei die Firma nicht seriös gewesen. Von einer mangelnden Bonität war die Rede. Die Kläger wollen gegebenenfalls Berufung einlegen.
19: Zunächst hat der Vorsitzende das mündlich begründet, was auf insgesamt 53 Seiten niedergeschrieben worden sein soll. Wir kennen das Urteil noch nicht. Wir werden es in den nächsten Tagen bekommen und dann sorgsam prüfen.
17: Ein Verfahren endet. Aber viele weitere Unternehmen verklagen den Bund wegen der Maskenbeschaffung in der Corona-Zeit.
0: Und wir fragen nach bei Cosima Gill am Landgericht Bonn, die das Verfahren für uns verfolgt hat. Cosima, wie ordnest du das Urteil ein? Ist das ein wichtiger Erfolg für den Staat oder nur eine Zwischenetappe in einer langen Serie von Verfahren?
20: Das ist auf jeden Fall erstmal ein Erfolg für den Staat, denn das Gericht hat hier ja klar geurteilt, dass es keinen Vertrag zwischen dem Hamburger Unternehmen, das die Masken verkaufen wollte, und dem Bundesgesundheitsministerium gegeben hat. Das war eben die Frage, die hier im Mittelpunkt stand bei dem Verfahren. Gab es einen Vertrag, ja oder nein? Dafür hat sich das Gericht die gesamte Korrespondenz noch mal genauer angeschaut, rund um den 9. März 2020. Und es ging zum Beispiel um solche Aussagen vom damaligen Gesundheitsminister Jens Spahn. Er hat damals an das Unternehmen geschrieben, jetzt will ich erstmal rechtlich verbindlich das Zeug mit einem Zwinker-Smiley. Und dann wurde eben interpretiert, steht das sozusagen dafür, dass ein Deal zustande hätte kommen sollen oder nicht. Und das Urteil sagt nein. Das sind 53 Seiten, die jetzt an beide Parteien gehen, die sie sich erstmal anschauen werden. Und dann wird auch nochmal der Anwalt von der Klägerpartei prüfen, ob sie möglicherweise nochmal vor das Oberlandesgericht Köln ziehen werden.
0: Ja, und in diesem Fall ging es ja eben dann um die konkrete Frage, ob überhaupt ein Kaufvertrag zustande gekommen war. Welche Bedeutung hat denn die Begründung des Gerichts für die vielen weiteren Klagen, die noch anhängig sind?
20: Es gibt noch Dutzende Verfahren, die im Moment laufen, aber das Verfahren heute hier in Bonn ist wirklich kein Verfahren, was man dann auch noch mal als Blaupause für die anderen Gerichtsverfahren nehmen könnte, sondern es steht für sich. Es wurde Anfang der Pandemie angebahnt, und zwar im März 2020. Die anderen Gerichtsdeals gehen häufig erst auf einen späteren Zeitpunkt zurück, und da gab es dann auch andere Voraussetzungen. Also man kann diesen Fall jetzt nicht dann einfach auch auf die anderen Verfahren übertragen.
0: Du hast die anderen Verfahren angesprochen. Wie groß ist dann das finanzielle Risiko für den Bund insgesamt?
20: Es kann schon auch immer wieder recht teuer werden für den Bund. Wir haben eben gehört, auch in dem Beitrag heute ging es zum Beispiel um die Summe 287 Millionen Euro und dann auch noch Zinsen. Also es hätte eine halbe Milliarde werden können. Das hat das Gericht ja abgelehnt, aber es zeigt einfach nochmal, wie hoch dann eben die Preise sind. Es gibt auch schon einige Verfahren, da haben dann auch die Unternehmen mal gewonnen. Und am Ende wird es dann wirklich teuer für den Staat, wenn die Unternehmen gewinnen bei den Maskendeals, und dann auch für den Steuerzahler.
0: Und der Name Jens Spahn, der fällt in diesem Zusammenhang ja auch immer wieder, weil die Beschaffung damals eben unter enormem Zeitdruck erfolgte. Trennt denn die Justiz klar zwischen möglicher politischer Verantwortung und der rein juristischen Frage, ob der Bund zahlen muss?
20: Ja, hier in Bonn ging es heute vor allem um die juristische Verantwortung und damit eben die Frage, gab es einen Deal, gab es einen Vertrag, ja oder nein? Und da hat das Gericht gesagt, nein, das gab es nicht. Um die politische Verantwortung geht es dann zum Beispiel eher bei der Enquete-Kommission. Damit beschäftigt sich dann die Politik in Berlin. Da soll es einen Abschlussbericht 2027 geben. Also hier ging es heute nur um Aussagen von Jens Spahn, die er telefonisch oder auch schriftlich gegenüber dem Unternehmen getätigt haben soll, und nicht um eine politische Einordnung.
0: Und was würdest du sagen? Zeigt das Verfahren jetzt, wie schwierig staatliches Handeln in einer akuten Krise dann juristisch im Nachhinein zu bewerten ist? Oder offenbart es vielleicht auch strukturelle Fehler bei der Maskenbeschaffung, die uns ja bis heute beschäftigen?
20: Wenn wir nochmal zurückdenken an die Pandemie, dann war es wirklich eine große Notlage. Ich erinnere mich, dass ich damals in einem Krankenhaus auf einer Intensivstation gedreht habe und mir damals auch die Intensivmediziner gesagt haben, sie haben eine FFP2-Maske für mehrere Tage an einen Haken gehangen, müssen sie immer weiter verwenden, und das war für sie sehr gefährdend. Also der Druck war damals einfach wahnsinnig hoch, diese Masken zu beschaffen, und das muss man auch einfach berücksichtigen, wenn man heute über diese Deals dann auch nochmal berichtet. Und was mir aber auch in Erinnerung bleibt, es heute ein Gespräch mit dem Anwalt der Klägerpartei. Der hat gesagt, was ihn vor allem beschäftigt, ist die chaotische Kommunikation von dem Gesundheitsministerium in Zeiten der Pandemie. Und er hofft, dass man aus solchen Fällen auch einfach lernt, dass eine klarere Kommunikation notwendig ist und dann vielleicht auch für zukünftige Szenarien so etwas berücksichtigt, wenn nochmal Masken oder Ähnliches beschafft werden müssen.
0: Soweit also auch die Schlüsse, die daraus gezogen werden. Dankeschön, Cosima Gill, für diese Informationen vom Landgericht Bonn. Frankreich hat ein Social-Media-Verbot für Kinder und Jugendliche unter 15 Jahren beschlossen. Der französische Senat und die Nationalversammlung stimmten gestern Abend mit breiter Mehrheit für das Gesetz. Die neuen Regeln sollen auf Wunsch von Präsident Macron schon nach den Sommerferien in Kraft treten. Damit ist Frankreich das erste EU-Land, in dem ein solches Verbot gelten wird.
2: Instagram, TikTok oder Snapchat. Alltag für viele Jugendliche. Die Risiken sind groß und bekannt. Suchtgefahr, Cybermobbing und problematische Inhalte. Deshalb sollen in Frankreich unter 15-Jährige künftig nicht mehr einfach einen Account eröffnen können. Ich denke, es ist für die Erziehungsberechtigten eine Möglichkeit, Kinder etwas besser zu schützen. Zum Beispiel, indem sie draußen spielen lassen mit Freunden, anstatt sie ständig online zu lassen. Grundsätzlich bin ich dafür, obwohl es schwierig ist, ein bestimmtes Alter festzulegen, aber ich bin dafür, sich keine Gedanken darüber machen zu müssen, was andere über mich denken. Stefanie Miestres Tochter hat das nicht geschafft. Lange konnte sie sich nicht überwinden, das Zimmer ihrer Tochter Marie zu betreten. Die 15-Jährige nahm sich 2021 das Leben. Wegen ihres Gewichts wurde sie gemobbt, nutzte häufig TikTok, erzählt die Mutter. Seit dem Tod ihrer Tochter setzt sie sich für das Gesetz und für ein Verbot ein. In den sozialen Medien wird zum Selbstmord aufgerufen. Es gibt Anleitungen, wie man sich das Leben nimmt. Es ist monströs. Es gibt sogar Anleitungen, wie man sich erhängt. Es ist nicht normal. Es sind Fälle wie diese, warum viele Menschen in Frankreich das Gesetz unterstützen. Es sieht vor, dass die Plattformbetreiber verpflichtet werden sollen, wirksame Alterskontrollen einzuführen. Sowohl Senat als auch die französische Nationalversammlung stimmten dem Gesetz mit großer Mehrheit zu. Für neue Social-Media-Konten soll es ab dem 1. September schon gelten. Für bestehende Konten soll es eine Übergangsfrist bis Ende des Jahres geben. Kritiker fragen jedoch, wie lässt sich das Gesetz umsetzen? Denn schon jetzt umgehen viele Minderjährige bestehende Altersgrenzen mit wenigen Klicks. Sie haben sich auf eine Altersgrenze geeinigt, aber sämtliche Umsetzungsmechanismen gestrichen. Daher bleiben Fragen völlig offen. Wer wird es durchsetzen? Die Europäische Kommission? Die französische Regulierungsbehörde? Für ihn ist das Gesetz dennoch ein Erfolg. Präsident Macron hatte sich dafür stark gemacht und dafür, dass Frankreich beim Jugendschutz und dem Druck auf die großen Tech-Konzerne in der EU vorangeht. Frankreich ist in Europa führend beim Schutz unserer Kinder. Wir werden weitermachen. Ob das Verbot tatsächlich weniger Kinder auf Social Media bringt? Klar ist derzeit nur, Frankreich wird Vorreiter einer Debatte, die längst ganz Europa beschäftigt.
0: Und meine Kollegin Kirsten Gerhardt hat mit unserem Paris-Korrespondenten Michael Strempel gesprochen und wollte von ihm wissen, andere EU-Staaten denken noch über ein Social-Media-Verbot nach. Warum ist das in Frankreich vergleichsweise schnell gegangen?
3: Das war vor allen Dingen der französische Präsident, der bei dem Thema Druck gemacht hat. Er wollte hier zeigen, dass er handelt und die Diskussionen über die Schäden, die soziale Medien gerade bei ganz jungen Nutzern anrichten können, Die ist in Frankreich schon lange eine Diskussion, die wirklich auch Emotionen hochschlagen lässt. Macron hat also gesagt, er wünscht sich eine Regelung und er wünscht sich eine Regelung zu Beginn des kommenden Schuljahres. Das beginnt nun mal im September, da hatten die Gesetzgeber nicht mehr viel Zeit. Und sie haben tatsächlich die allerletzte Möglichkeit genutzt vor der parlamentarischen Sommerpause. Es hat eine Einigung zwischen den beiden Parlamentskammern am Montag gegeben und dann hat man es am Dienstag quasi noch in die Tagesordnung gequetscht, diese Abstimmung. Und da das über alle Parteien hinweg Zustimmung fand, diese Gesetzesinitiative, ist dann auch gestern am Abend dann eine Mehrheit zustande gekommen. Und so liegt das Gesetz jetzt auf dem Tisch und kann, wenn es auch möglicherweise rechtliche Prüfungen noch übersteht, dann tatsächlich pünktlich zum beginnenden Schuljahr in Kraft treten.
21: Wie genau soll das Verbot denn nun aussehen?
3: Darüber sagt das Gesetz gar nicht viel. Es sagt im Prinzip, dass Jugendliche unter 15 Jahren keine Social-Media-Konten mehr haben dürfen. Und den Rest spielt es zurück an die Tech-Konzerne. Die müssen jetzt einen Zugang regeln, der dann auf der anderen Seite von der französischen Datenschutzbehörde geprüft und genehmigt werden muss. Und da genau fangen dann die Schwierigkeiten an. Wie kann eine Verifikation aussehen, die auf der einen Seite sicher ist, dass man wirklich davon ausgehen kann, dass die Person, die sich da verifiziert, auch älter als 15 ist, auf der anderen Seite aber auch nicht zu viel Daten preisgibt. Tatsache ist, es müssen sich in Zukunft in Frankreich alle Nutzer von Social Media identifizieren, weil sonst kann man ja zwischen denen, die jünger sind als 15 und älter als 15, nicht unterscheiden.
21: Weiß man denn, was diese Tech-Unternehmen, wie die das machen wollen, wie die das kontrollieren wollen? Das Verbot, das soll ja doch schon möglichst im September beginnen.
3: Genau, es soll im September beginnen und eben da sind die ganz großen Fragen noch offen. Natürlich sind die Tech-Konzerne vorgewarnt gewesen, dass man in Frankreich sowas vorbereitet, aber wie das jetzt konkret funktionieren wird, welche Institution die Verifikation durchführen kann, was die französische Datenschutzbehörde akzeptiert und was nicht, das weiß man alles noch nicht. Das ist das, was die Kritiker immer wieder gesagt haben. Die Umsetzung wird am Schluss der entscheidende Punkt sein, ob dieses Gesetz auch funktioniert. Und Kritiker haben vor allen Dingen bemängelt, es kann nicht sein, dass am Schluss riesige Datenmengen, dass wir alle quasi unsere Personalausweise in Frankreich bei den Tech-Konzernen hinterlegen und die dann auf einmal auch noch eine wahnsinnige Datenflut zur Verfügung haben. Also es soll eine neutrale Institution möglichst sein, die diese Verifizierung vornimmt. Aber wer das ist, alles im Gesetz nicht geregelt. Die Vorschläge müssen von den Tech-Konzernen kommen. Die werden alles andere als begeistert sein.
21: Nun sagen ja Kritiker auch, etwas in dieser Altersklasse zu verbieten, verursacht erst recht den Wunsch, etwas zu benutzen, zu bedienen oder haben zu wollen. Was ist da dran?
3: Ja, letztlich wird es am Schluss die Praxis zeigen, ob das Gesetz denn tatsächlich dazu führt, dass unter 15-Jährige in den Social Media Plattformen, auf den Social Media Plattformen in Frankreich nicht mehr oder kaum noch präsent sind. Dass es Möglichkeiten geben wird, ein solches Gesetz zu umgehen, das wissen, glaube ich, sogar die Gesetzgeber. Die Frage ist halt, ist die breite Masse quasi so einbezogen, dass man sagen kann, da funktioniert es und die Ausnahmen sind nur wenige. Interessant ist aber, dass die Parteien parteiübergreifend eine Mehrheit gefunden haben. Hier gab es kein klares Rechts-Links-Schema. Also die politische Klasse in Frankreich, die war durchaus dafür, hier eine Regelung zu finden. Und einen riesigen Aufschrei in der Gesellschaft gegen eine solche Regelung, auch bei Jugendverbänden, hat es nicht gegeben. Also es bestehen durchaus aus Chancen, dass es funktionieren kann.
21: Es gab also übergreifend schon Zustimmung für dieses Verbot. Die Frage ist, wie kommt es denn in Frankreich bei den Menschen einzeln an? Gibt es da schon Umfragen?
3: Es hat Umfragen im Gesetzgebungsverfahren gegeben und ich glaube, die haben auch dazu beigetragen, dass es eine parteiübergreifende Mehrheit gibt. Denn eine überwältigende Mehrheit der Franzosen ist dafür, dass der Zugang für Jüngere zu den Social-Media-Plattformen beschränkt und geregelt wird. Und das war natürlich auch für die Politik eine Motivation zu sagen, na, wenn das bei den Leuten so gut ankommt, dann wollen wir uns einer solchen Regelung ja auch nicht in den Weg stellen. Das war auch ein Grund, weshalb der Präsident das Thema an sich gezogen hat. Grundsätzlich also ein Thema, wo man mit Unterstützung der Franzosen rechnen kann, wenn es denn tatsächlich am Schluss in der Umsetzung funktioniert. Mhm.
21: Frankreich verbietet Social Media für unter 15-Jährige. Vielen Dank, Michael Strempel nach Paris.
0: Nach dem Rücktritt von Jens Spahn haben sich die Spitzen der Union offenbar auf einen Nachfolger verständigt. Kanzleramtschef Frei soll Medienberichten zufolge künftig die Unionsfraktion im Bundestag führen. Am Nachmittag soll der Fraktionsvorstand zu einer digitalen Sitzung zusammenkommen, an der auch Kanzler Merz und CSU-Chef Söder teilnehmen. Dort soll die Personalie Frei offiziell vorgestellt werden.
4: Er gilt als die rechte Hand des Kanzlers, Thorsten Frei.
5: Frau Präsidentin, ich schwöre, so wahr mir Gott helfe.
4: Jetzt wurde er nach ARD-Informationen von CSU-Chef Söder und CDU-Chef und Bundeskanzler Merz als neuer Fraktionsvorsitzender vorgeschlagen. Aus dem Kanzleramtschef soll jetzt der wichtigste Mann der Union im Parlament werden. Die Karriere des Baden-Württembergers aus Säckingen beginnt schon in jungen Jahren. Nach dem Jurastudium geht Frei in die Lokalpolitik. Nur mit 31 Jahren wird er zum Oberbürgermeister von Donaueschingen gewählt. Seit 2013 setzt Frei für die Union im Bundestag.
22: Voller Tatendrang. Jetzt kann es richtig losgehen.
4: Bald bekleidet Frei wichtige Ämter. Von 2021 bis 2025 war er parlamentarischer Geschäftsführer, organisierte also für Merz die Mehrheiten in der Opposition. Frei gilt als guter Verhandler und als loyal, genießt sowohl das Vertrauen der Fraktion als auch des Kanzlers. Der Vorschlag von Kanzler Merz und Söder ist jedoch nur der erste Schritt. In einer Woche will die Unionsfraktion zusammentreten und dann Spahns Nachfolger wählen. Sollten sich die Unionsabgeordneten für Frei entscheiden, müsste der sich aus dem Kabinett verabschieden und würde eine Lücke im Kanzleramt hinterlassen.
0: Ja, und wir fragen nach bei unserem Hauptstadtkorrespondenten Philipp Kunschner in Berlin. Frei wird jetzt also von Merz und Söder vorgeschlagen. Die Fraktion stimmt ja noch darüber ab. Ist das denn dann noch eine echte Wahl?
23: Das würde ich zumindest formell schon so sehen, auch wenn klar ist, dass sich da wohl keine Kampfabstimmung abzeichnen wird. Da haben auch beide Seiten, also sowohl Parteiführung als auch Fraktion, auch kein größeres Interesse dran. Also sonderlich spannend dürfte es nicht werden, so ist es zumindest gerade zu erkennen. Aber trotzdem war der Fraktion wahnsinnig wichtig, eingebunden zu werden in diesen Prozess. Deswegen hat man sich auch gewisse Vorläufe gegeben. Erstmal, dass der Termin feststeht für die Wahl. Da ist eine gewisse Fristvoraussetzung, die gegeben ist. Aber man hat dann auch sehr deutlich in Richtung der Parteiführung signalisiert, man möchte früh Namen bekommen, um sich dann auch entsprechend vorbereiten zu können, um sich einarbeiten zu können. Jetzt ist es der Favorit frei geworden und in einer Woche kann dann gewählt werden.
0: Und Frei gilt ja als enger Vertrauter des Kanzlers, kennt die Fraktion aus seiner Zeit als parlamentarischer Geschäftsführer. Warum will denn Merz einen seiner wichtigsten Männer aus dem Kanzleramt ins Parlament schicken?
23: Für Merz ist es an der Stelle zu 100% wichtig, dort jemanden zu haben, dem er auch wirklich vertrauen kann. Das war in der Vergangenheit schon so, als er noch Oppositionsführer im Bundestag war. Da war auch Frei einer seiner engsten Verbündeten. Und dann war es auch wenig verwunderlich, dass er Frei letztes Jahr zu sich geholt hat, ins Kanzleramt, dort zum Kanzleramtsminister gemacht hat. Jetzt ihn an dieser Schlüsselstelle im Bundestag als Fraktionsvorsitzenden zu haben, das ist für Merz auch eine Chance, hier entsprechende Führungsstärke zu zeigen. Aber es ist für ihn auch extrem wichtig, hier einen Mann zu haben, dem er zu 100% vertrauen kann. Und das war, so hört man, in der Vergangenheit noch nicht der Fall, als Spahn dort der führende Mann war.
0: Noch ist ja offen, wer dann Frei im Kanzleramt ersetzen soll, sollte er es denn werden. Kanzler Merz hat ja selbst weitergehende Veränderungen in der Bundesregierung nicht ausgeschlossen. Was meinst du, Philipp? Also ist das dann jetzt der Beginn eines größeren Kabinettsumbaus?
23: Dass es ein Kabinettsumbau sein wird, das ist mit dem heutigen Tag in jedem Fall schon mal klar. Denn es ist nun mal ersichtlich, es braucht jetzt einen neuen Kanzleramtsminister oder Kanzleramtsministerin. Und die entscheidende Frage ist, ob Merz jetzt zu einer größeren Kabinettsumbildung ausholt oder es im ganz kleinen Kreise belässt. Dafür würde zum Beispiel sprechen, dass als Lösung dafür könnte es auch so aussehen, dass dann Frei eben Fraktionsvorsitzender wird. Und häufig fällt auch der Name Günther Krings, der aktuelle stellvertretende Fraktionsvorsitzende, der könnte dann ins Kanzleramt wechseln. Das ist eine Lösung, die also nur eine Veränderung an zwei Stellen bedeuten würde. Eine größere Umbildung würde aber dann entstehen, wenn man von einem anderen Ministerposten jemanden jetzt ins Kanzleramt holen würde. Da fällt immer wieder zum Beispiel der Name von Gesundheitsministerin Nina Wagen. Das würde dann wiederum im Gesundheitsministerium eine Lücke reißen. Und Merz ist schon auch klar, je mehr Lücken sich auftun, desto mehr Unruhe kann das auch bedeuten. Es wird in jedem Fall weitere Namen geben müssen, aber welche lässt sich gerade noch nicht ganz absehen.
0: Das wäre dann ja fast wie eine Rochade im Schachspiel. Dann schauen wir doch auf diese Lücke. Also Frei soll ja nach dem kurzfristigen Rücktritt von Spahn vor allem ja eben Ruhe und Geschlossenheit herstellen. Wird er denn nur, sage ich jetzt mal, als der sichere Krisenmanager angesehen oder steht er dann auch vielleicht für einen politischen Kurswechsel der Union?
23: Nein, so ein Kurswechsel ist derzeit überhaupt nicht absehbar. Merz hat mit Frei jemanden geholt, der klar auf seinem Kurs unterwegs ist. Es ist also ein Merz-Kurs, ein Reformkurs, der von Frei auch zu erwarten ist. Und das ist auch sehr entscheidend, wenn wir jetzt auf den Herbst blicken, wo sehr viele der Reformvorhaben ins parlamentarische Verfahren kommen sollen. Um ein Beispiel zu nennen, die Reform der gesetzlichen Krankenversicherung. Da braucht es eine Fraktion, die klar steht, die gut geführt wird. Und zuletzt war es ja auch so, dass als zu der Zeit, als noch Spahn Fraktionsvorsitzender war, CDU, CSU und SPD mit den jeweiligen Fraktionsvorsitzenden immer betont haben, man konnte gut zusammenarbeiten. Das wird jetzt auch für Frei die große Herausforderung. Dieses Verhältnis mit CSU-Landesgruppenchef Hoffmann und mit Matthias Miersch von der SPD auch so fortzuführen, um dann auch weiterhin aufrechtzuerhalten, was man immer sagt, nämlich man habe handlungsfähige Regierungskoalitionen.
0: Wir werden das auf jeden Fall weiter beobachten. Dankeschön für die aktuellen Informationen. Philipp Kunschner war das aus Berlin. Ja, und jetzt vertiefen wir in unserem Update einige Themen dieses Tages gemeinsam mit meinem Kollegen Alexander Franz aus der Tagesschau-Redaktion.

0: wurden unter anderem die Namen der 77 Opfer dieses Attentats verlesen und auch Überlebende dieser Tat haben dort gesprochen. Und bereits am vergangenen Sonntag wurde in Oslo ein Denkmal für die Opfer dieses Anschlags eingeweiht. Die Gedenkstätte besteht aus einer quadratischen Skulptur, einem Rahmen und einem Steinmosaik und einer 18 Meter langen Steinbank. Und auf einen Balken dieses Denkmals sind ebenfalls die Namen der 77 Opfer eingefräst worden. Der Rahmen und das Mosaik sollen die Verbindung zwischen dem Regierungsviertel und Utøya symbolisieren, also den beiden Schauplätzen dieses Anschlags aus dem Jahr 2011. Und Norwegens Ministerpräsident Støre hat heute am Rande der Gedenkveranstaltung auch noch mal betont, wie wichtig die Erinnerung an diese Tat ist.
1: Hier im Zentrum des 22. Juli gibt es einen Leitsatz. Das Nie wieder beginnt mit dem Verstehen. Wir müssen uns also darum bemühen, die Geschehnisse zu verstehen und dieses Wissen an neue Generationen weitergeben. Es liegt eine enorme bildungspolitische Verantwortung vor uns und ich bin zuversichtlich, dass wir ihr gerecht werden können. Es gibt so viele Menschen, die sich dieser Aufgabe stellen wollen, über politische Grenzen hinweg. Darin liegt eine enorme Kraft. Genau das müssen wir heute würdigen.
0: Ja, soweit also der norwegische Ministerpräsident. Und jetzt am Nachmittag wird es dann auch noch eine weitere Gedenkveranstaltung direkt auf der Insel Utøya geben.
2: Soweit also dazu. Da machen wir jetzt auch mal einen harten Cut und schauen zu einem wirklich bemerkenswerten Fall, der echt und keine Science-Fiction ist. KI-Modelle der Firma OpenAI sind nämlich eigenständig aus einer Testumgebung ausgebrochen und haben sich Zugang zum offenen Internet verschafft und dabei ein externes Unternehmen gehackt. Wie konnte das passieren?
0: Ja, OpenAI, das ist der Entwickler hinter ChatGPT, hat einen Test mit einem KI-Modell durchgeführt und dabei ist es dann zu diesem Zwischenfall gekommen. Die Software ist eigenständig in das System einer anderen KI-Firma eingedrungen und hat sich dort ähnlich verhalten, wie ein Hacker das wohl tun würde. Und konkret sollte mit einer neuen Software oder mit einer neuen Version von ChatGPT getestet werden, wie gut Sicherheitslücken ausgenutzt werden können. Und dafür sollte diese KI-Testaufgaben lösen. Und über eine bisher unentdeckte Schwachstelle hat sich dann wohl dieses KI-Modell innerhalb der OpenAI-Infrastruktur Zugriff auf einen Rechner mit Internetzugang verschafft und dann, wie es heißt, geheime Informationen von einer anderen KI-Firma, nämlich Hugging Face, wie gesagt, geheime Informationen dort abgegriffen. Also es ist ein wirklich besonderer Vorfall und Experten warnen auch schon lange vor Cyberattacken mit KI-Software.
2: Und wie hat das Unternehmen selbst OpenAI auf diesen Vorfall reagiert?
0: Ja, dort sprach man von einem beispiellosen Cybervorfall. Die Modelle hätten enorme Anstrengungen unternommen, um ein eng gefasstes Testziel zu erreichen. Und das Unternehmen hat auch angekündigt, die Sicherheitsvorkehrungen nochmal zu verstärken. Und bei der betroffenen Firma Hugging Face, da hat man aber relativ gelassen reagiert und gesagt, man sei fest davon überzeugt, dass keine bösartige Absicht vorlag.
2: Also dazu. Dann schauen wir nach Österreich, denn das Geburtshaus von Adolf Hitler in Braunau am Inn nahe der deutschen Grenze ist jetzt in eine Polizeiwache umgewandelt worden. Warum hat man sich dazu entschieden?
0: Ja, dieses Haus war in der Vergangenheit immer wieder Anziehungspunkt für rechtsextreme Gruppen. Es gab auch immer wieder Vorfälle, dass beispielsweise Menschen Hitlergrüße vor diesem Haus gemacht haben oder entsprechend für Fotos posiert haben. Und da wollte man in Braunau am Inn dem Ganzen jetzt etwas entgegensetzen. Eine Kommission hat Vorschläge gemacht, was mit diesem Haus passieren könnte. Auch ein Abriss stand im Raum, aber letztlich hat man sich also für diesen Umbau in eine Polizeiwache entschieden. Laut Behörden sei das vorteilhaft, weil das Gebäude jetzt anders aussehe und vor allem auch ständig Kamera überwacht wird. Und die Polizei sei eben auch sofort vor Ort, wenn es vor dem Haus nochmal zu entsprechenden Vorfällen kommen sollte. Es gibt aber auch Kritik an dieser Entscheidung. Experten wünschen sich nämlich eine deutlich offensivere Auseinandersetzung mit der Nazizeit, denn vor dem Haus gibt es nur einen kleinen Gedenkstein und eine kleine Gedenktafel, die an die Gräueltaten der Nazizeit erinnert.
2: Soweit also die Informationen zu drei wichtigen Themen des Tages gemeinsam mit Alex Franz. Dankeschön.
0: Gerne.
2: Ermittler haben erneut die Zentrale der Deutschen Bank in Frankfurt durchsucht. Offenbar geht es um

0: fragwürdige Steuergeschäfte der Postbank in den Jahren 2008 bis 2010. Die Postbank gehört mittlerweile zur Deutschen Bank. Das Haus wollte sich heute nicht zu der Durchsuchung äußern. Medienberichten zufolge geht es bei den Ermittlungen um sogenannte Cum-Cum-Geschäfte. Laut Recherchen von NDR, WDR und SZ wird gegen 10 frühere Postbankmanager wegen Steuerhinterziehung, Steuern in Höhe von mehr als 350 Millionen Euro ermittelt. Fluggesellschaften weltweit warten auf neue Flieger. Denn seit der Pandemie sind gestörte Lieferketten ein Problem für die Branche. Teile fehlen, die Fertigung geht nicht schnell genug. Im Vorfeld der Luftfahrtmesse in Farnborough, der größten weltweit, zeigen Airbus und Boeing überraschende Lieferzahlen. Antje Erhardt mit Details aus der Frankfurter Börse.
1: Volle Auftragsbücher bei den Flugzeugherstellern, die Nachfrage ist groß. Entsprechend liefern die Rivalen Airbus und Boeing mehr Flieger aus als vor einem Jahr. Boeing bislang 304 im Jahr, Airbus 351. Seit der Pandemie sind allerdings immer wieder Lieferketten gestört. Bis heute gibt es zum Beispiel Probleme, genug Triebwerke zu bekommen. Und das macht Produktionen und Auslieferungen langsamer. Dennoch meldet Airbus, dass der Gewinn bis 2029 vor Zinsen und Steuern auf bis zu 13 Milliarden Euro steigen soll. Zum Vergleich, in diesem Jahr werden rund 7,5 Milliarden erwartet. Airbus fährt nach eigenen Angaben in allen Bereichen die Produktion hoch, um der Nachfrage gerecht zu werden. Vor allem geht der Trend zu immer größeren Flugzeugen. Großraumjets für die Langstrecke seien besonders gefragt. Und da sind auch besonders hohe Gewinnspannen drin. Hier ist Konkurrent Boeing bislang noch Marktführer. Aber bei Fliegern wie dem A350 soll die Produktion bei Airbus größer werden als 12 Maschinen pro Monat, wie es aktuell der Fall ist. Hier an der Börse kamen die Nachrichten gut an. Die Aktie von Airbus ist unter dem Spitzenfeld im DAX mit deutlichen Kursgewinnen. Dazu trägt auch ein angekündigter Aktienrückkauf bei. Aktien für 3 Milliarden Euro wert sollen in den nächsten 5 Jahren zurückgekauft werden. Die Airbus-Aktie läuft auch in diesem Jahr besser als Boeing. Die US-Firma holt aber bei den Auslieferungen auf. Die Krise von Boeing wird allmählich überwunden. Wir erinnern uns, 2018/19 waren 737 Max Boeings abgestürzt und 2 Jahre lang durften sie nicht mehr im Flugbetrieb eingesetzt werden. 2024 hatte eine Boeing eine Türabdeckung im Flug verloren. Und ja, dann durfte Boeing in den USA die Endabnahme neuer Flugzeuge auch nicht mehr selbst durchführen. Das oblag dann der US-Flugbehörde FAA. Aber seit dieser Woche darf Boeing das wieder selbst ausführen.
0: Erstmals seit Beginn der jüngsten Eskalation im Iran-Krieg sollen die USA Teheran angegriffen haben. Laut iranischen Staatsmedien war die Flugabwehr der Hauptstadt aktiv. Auch in anderen Landesteilen gab es Explosionen. Vor dem US-Senat äußerte sich Kriegsminister Hegseth zu den bisherigen Kriegskosten. Er schätzt sie aktuell auf rund 38 Milliarden Dollar.
2: Und wieder starten sie in die Nacht, die US-Jets in Richtung Iran. Ihr Ziel könnte dieses Mal auch Teheran gewesen sein. Augenzeugen berichten von Explosionen. Laut Staatsmedien war die Flugabwehr aktiv. Das zuständige US-Regionalkommando erklärt, Kommandozentren, die iranische Marine und Standorte der Luftwaffe seien getroffen worden. Das US-Militär will die Fähigkeit Irans schwächen, Handelsschiffe in der Straße von Hormus anzugreifen. Doch die Risiken für die internationale Schifffahrt bleiben. Immer wieder attackiert Iran Tanker vor der Küste von Oman. Im US-Senat äußert sich Kriegsminister Hegseth erstmals zu den bisherigen Kriegskosten. Nach unserem heutigen Stand beläuft sich die Schätzung auf 37,5 Milliarden Dollar. Weitere 67 Milliarden Dollar soll der Krieg nach jetziger Planung zusätzlich kosten. Hinter den Kulissen führen die Kriegsparteien offenbar noch immer getrennte Gespräche mit den Vermittlern in der Nahostregion und ringen um eine Lösung. Doch bis dahin scheint es weiter bei den gegenseitigen Angriffen zu bleiben.
0: Ja, und unser Reporter Benjamin Weber ist gerade in Teheran. Meine Kollegin Kirsten Gerhardt hat ihn gefragt, wie er den Morgen in der Stadt erlebt hat.
3: Also ich habe ihn erlebt wie einen Morgen in den vergangenen Tagen auch, relativ alltäglich. Die Straßen sind voll mit Autos, es ist heiß, es hat sich eigentlich nicht viel verändert. Und man muss dazu sagen, es ist auch zum jetzigen Zeitpunkt gar nicht so richtig klar, ob diese Luftabwehr in über

0: Teheran aktiv war, weil da ein amerikanischer Angriff stattgefunden hat oder aus anderen Gründen. Denn es gibt zwar bei Social Media Gerüchte, dass es Explosionen gegeben hat, aber bestätigte Berichte darüber, dass die USA heute nach Teheran angegriffen haben, sehe ich zum aktuellen Zeitpunkt keine.
1: Was ist denn über Schäden bekannt?
0: Über Schäden in Teheran ist auch nichts bekannt. Die amerikanischen Angriffe haben sich aber ja auf das ganze Land quasi erstreckt, wie in den vergangenen Nächten auch. Und da sind natürlich Schäden berichtet worden. Es gab zum Beispiel Explosionen an militärischen Anlagen rund um die Straße von Hormuz im Süden. Aber auch in Tabriz im Nordwesten des Landes hat es Explosionen gegeben. Und auch im Nordosten des Landes sind Raketenabschussrampen offensichtlich ins Visier genommen worden. Man kann schon sagen, dass sich das in den letzten Tagen verändert hat. Also zu Beginn dieser neuen militärischen Konfliktsituation, würde ich jetzt mal sagen, konzentrierten sich die Angriffe eben wirklich nur auf Gegenden rund um die Straße von Hormuz, um den Iran davon abzuhalten, da die Schiffe anzugreifen. Und jetzt geht es halt durchaus ins ganze Land.
1: Nun hat ja US-Präsident Trump den Iran Stunden zuvor mit weiteren Angriffen gedroht und dabei ganz konkret ein Areal rund um eine Anlage genannt, die als Pickaxe Mountain bekannt ist. Da sagte Trump wörtlich, wir werden diesen Bereich in Kürze ins Visier nehmen und zwar mit voller Wucht. Könnte das auf eine neue Eskalationsstufe hindeuten?
0: Das würde sicherlich eine neue Eskalationsstufe bedeuten, vor allen Dingen, weil die Streitkräfte auch gesagt haben, sollten die Vereinigten Staaten Atomanlagen ins Visier nehmen, dann würde man den Krieg sozusagen ausweiten, dann würden die Gegenschläge fürchterlich sein. Das ist natürlich eine Rhetorik, mit der immer gedroht wird bei solchen Sachen, aber klar ist schon, dass das durchaus die Möglichkeit hätte, nochmal eine neue Eskalation zu bedeuten. Ja.
1: Was ist das denn überhaupt für ein Areal?
0: Das ist 220 Kilometer etwa südlich von Teheran. Das ist ein Berg in der Nähe der Atomkraftanlage Natanz. Viel ist darüber nicht bekannt. Es gibt Gerüchte, dass da tief im Inneren dieses Berges, dass die Iraner da angefangen haben, geheim ein neues Atomprogramm auf die Beine zu stellen oder zumindest Zentrifugen für die Urananreicherung in diesem Berg betreiben. Das sind vor allen Dingen israelische Geheimdienstinformationen. Aus iranischen Quellen gibt es dazu nicht viel. Was ist aber auch klar, oder was auch klar ist, ist, dass dieser Berg sehr massiv ist. Da ist die Rede von Granit. Und da ist auch die Frage, wie man da wirklich mit normalen Bomberflugzeugen große Schäden anrichten kann. Und da bin ich doch eher skeptisch.
1: Und wie nehmen die Menschen im Iran diesen Krieg wahr?
0: Also in den letzten Tagen haben wir in Teheran mit vielen Menschen gesprochen. Und was ganz klar ist, ist, dass eine große Anspannung herrscht unter den Menschen. Vordergründig haben sie Alltag, aber dann ist da eben die Unsicherheit. Wie geht das jetzt weiter mit diesem Krieg? Wird er sich ausweiten? Wird er wirklich in massiver Weise auch Teheran betreffen? Wir haben gestern mit einer jungen Frau gesprochen, die gesagt hat, wir stecken eigentlich in dem gleichen Sumpf und kommen nicht mehr raus. Und sie sieht eigentlich überhaupt keine Hoffnung mehr für sich, weil eben die Zukunft so unsicher ist. Und diese Unsicherheit der Zukunft, dass man gar nicht planen kann, das trifft wirklich sehr viele Menschen hier. Auch die wirtschaftliche Lage hat sich ja weiter verschlechtert jetzt in dieser Waffenruhe und auch jetzt. Der Krieg hat viele Menschen arbeitslos gemacht, als das Internet abgeschaltet worden ist. Also das ist eine wirklich sehr große Last, die auf den Menschen lastet. Und ich habe heute Morgen auch schon mit ein, zwei gesprochen, auch die gesagt haben, ob das jetzt ein Angriff war oder nicht, dass jetzt wieder Air Defense über Teheran zu hören ist. Schön ist das nicht.
1: Noch ist also nicht hundertprozentig klar, ob es ein Angriff der Amerikaner war heute Nacht in Teheran. Die Frage ist, wie ist die Situation in der Straße von Hormuz?
0: Für die Iraner ist die Straße von Hormuz geschlossen weiterhin. Die USA sagen, die Straße von Hormuz, da könnten Schiffe durchfahren. Aktuell sieht es nicht danach aus, als würden da zurzeit sehr viele Schiffe durchfahren. Denn das ist ja eigentlich der Kern dieser letzten Eskalation, dass Iran vor etwa 11, 12 Tagen da Tanker angegriffen hat und zum Umkehren gezwungen hat. Und diese Frage, auf welcher Route die Tanker durch die Straße von Hormuz durchfahren dürfen, auf der von Iran bestimmten oder auf der internationalen, die vor den Gewässern von Oman entlang führt, die ist ja nun der Kern des Problems gewesen. Und da hat sich eigentlich auch nichts geändert. Im Gegenteil, also die USA haben ja schon gesagt, dieses Memorandum of Understanding, was diese freie Passage regeln sollte, gelte gerade nicht mehr. Und man muss abwarten, wie es da weitergeht. Aber aktuell fahren da wenig Schiffe durch.
1: Danke für diese Informationen, Benjamin Weber nach Teheran.
2: Während in Deutschland Reisende oft unter Verspätungen der Bahn leiden, gilt Italien inzwischen

0: Menschen als Vorzeigeland für den Schienenverkehr. Schnell, komfortabel und pünktlich verbindet das Hochgeschwindigkeitsnetz die großen Metropolen des Landes. Wie wurde das geschafft und was heißt das für den Rest Europas?
1: Roma Termini, der größte Bahnhof Italiens und ein Symbol für den italienischen Bahnboom. Denn Pendler, Geschäftsreisende, aber auch immer mehr Touristen sind auf der Schiene unterwegs.
2: Der Zugverkehr war ziemlich gut, wir haben kaum Verspätungen. Es hat eigentlich alles super geklappt. Also ich bin sehr, sehr positiv überrascht.
3: Die Züge sind erstklassig, wenn man einmal drin ist. Nur am Bahnhof ist es ein bisschen zu heiß. Man kann kaum atmen. Ansonsten kann ich es empfehlen.
1: Wer mit dem Schnellzug reisen will, hat die Wahl. Trenitalia von der staatlichen Eisenbahngesellschaft oder doch lieber Italo, den privaten Konkurrenten. 2012 ist der Konzern im italienischen Hochgeschwindigkeitsverkehr eingestiegen. Seitdem hat sich dort einiges geändert. Was genau wollen wir uns hier anschauen, im Italo-Zug von Rom nach Mailand. Mit uns im Zug Vincenzo Gioia. Er ist bereits in Neapel zugestiegen. Der 51-Jährige ist häufig auf dieser Strecke unterwegs.
3: Ich arbeite in der Logistik und wir haben Niederlassungen in Rom, Florenz, Bologna und Mailand. Ich bin also viel unterwegs.
1: Warum fahren Sie nicht mit dem Auto?
3: Nein, um Himmels Willen, ich ziehe den Zug vor. Abgesehen davon, dass es entspannter ist, kann ich hier auch arbeiten. Und es ist bequem, schön kühl mit Klimaanlage. Außerdem sind die Fahrzeiten mittlerweile sehr kurz, sodass man schnell am Ziel ist.
1: Der Boom der Schnellzüge beginnt bereits 2008. Italien investiert massiv in den Ausbau des Hochgeschwindigkeitsnetzes, Grundvoraussetzung für den Wettbewerb im Fernverkehr. 4 Jahre später steigt Italo ein. Zunächst nur auf einer Strecke, auf Italiens wichtigster Nord-Süd-Achse, Mailand-Rom-Neapel, auf der auch wir unterwegs sind.
3: In den ersten Jahren war es hart. Wir mussten uns den nötigen Platz auf den Gleisen erkämpfen, damit die Züge fahren konnten, aber auch in den Bahnhöfen. Es war also eine sehr langwierige Herausforderung.
1: Heute bieten Italo und Trenitalia allein zwischen Rom und Mailand täglich mehr als 90 Verbindungen an. Italo hat dem ehemaligen Monopolisten Trenitalia aber keine Fahrgäste weggenommen. Stattdessen ist der gesamte Markt gewachsen. Studien sprechen sogar von einer Win-Win-Situation für die Unternehmen und die Reisenden.
3: In Italien war der Angebotszuwachs enorm. Im Jahr 2012 hat sich das Angebot fast verdoppelt. Und das kann auf den Wettbewerb zurückgeführt werden. Die Qualität lässt sich zwar schwerer messen, doch auch in diesem Fall ist es ziemlich offensichtlich, dass es einen qualitativen Vorteil mit sich bringt, wenn zwei Anbieter auf ähnlichen Märkten tätig sind. Und wir haben auch einen Preisrückgang zwischen 15% und 25% nachweisen können.
1: Mehr Zugverbindungen, besserer Service und günstigere Preise. Ist der Bahnverkehr in Italien also ein Erfolgsmodell? Nicht überall. Zum Beispiel hier in Campo di Carne, etwa 50 Kilometer südlich von Rom. Denn abseits der Magistralen zwischen Mailand, Rom und Neapel prägen Regionalzüge auf eingleisigen Strecken das Bild. Und je weiter man in den Süden kommt, desto schlechter die Infrastruktur. Viele Regionen in Süditalien sind noch überhaupt nicht mit dem Schnellzug erreichbar. Und auch bei den Ost-West-Verbindungen gibt es Probleme. Das soll sich ändern, sagt Italo-Chef La Rocca.
3: Der Erfolg der Hochgeschwindigkeitsstrecken hat dazu geführt, dass weiterhin investiert wird und Projekte fertiggestellt werden. Die Strecke Mailand-Genua wird gerade fertiggestellt, ebenso wie die Strecke Rom-Bari. Auch das ist eine Folge davon und es braucht Zeit. Im Eisenbahnwesen dauert alles Jahre. Der Bau der Infrastruktur dauert mehrere Jahre. Es ist also eine Frage der Zeit.
1: Zurück in unserem Zug nach Mailand. In wenigen Minuten sind wir da. Etwa 600 Kilometer in weniger als 3 Stunden. Geschäftsmann Vincenzo wird es pünktlich zu seinen Terminen schaffen, auch wenn der Zug ein wenig Verspätung hat.
3: 8 Minuten. 8 Minuten, aber es waren

0: 15, erinnerst du dich? Er hat 7 Minuten aufgeholt. Und er kann noch 2 Minuten wieder reinholen.
1: Am Ende erreicht unser Zug Mailand mit 6 Minuten Verspätung. Ob Pendler, Geschäftsleute oder Touristen, für viele Menschen in Italien ist der Zug längst eine verlässliche Alternative zu Auto und Flugzeug geworden.

0: Guten Tag und willkommen zu den Nachrichten bei Tagesschau 24. Schön, dass Sie dabei sind. Nach dem Rücktritt von Jens Spahn haben sich die Spitzen der Union auf einen Nachfolger verständigt. Der bisherige Kanzleramtschef Frei soll künftig die Unionsfraktion im Bundestag führen. Kanzler Merz und CSU-Chef Söder haben diesen Vorschlag dem Fraktionsvorstand in einer digitalen Sitzung präsentiert. Mehr Informationen soll es jetzt in einer Pressekonferenz der Unionsfraktion geben. Wir schalten live nach Berlin und schauen, ob es da schon losgeht. Und ich höre, die Pressekonferenz verzögert sich noch ein wenig. In der Zwischenzeit stellen wir Ihnen den Mann vor, der künftig die Unionsfraktion führen soll.
1: Er gilt als die rechte Hand des Kanzlers, Thorsten Frei.
2: Frau Präsidentin, ich schwöre, so wahr mir Gott helfe.
1: Jetzt wurde er von CSU-Chef Söder und CDU-Chef und Bundeskanzler Merz als neuer Fraktionsvorsitzender vorgeschlagen. Aus dem Kanzleramtschef soll jetzt der wichtigste Mann der Union im Parlament werden. Die Karriere des Baden-Württembergers aus Säckingen beginnt schon in jungen Jahren. Nach dem Jurastudium geht Frei in die Lokalpolitik. Nur mit 31 Jahren wird er zum Oberbürgermeister von Donaueschingen gewählt. Seit 2013 setzt Frei für die Union im Bundestag.
3: Voller Tatendrang. Jetzt kann es richtig losgehen.
1: Bald bekleidet Frei wichtige Ämter. Von 2021 bis 2025 war er parlamentarischer Geschäftsführer, organisierte also für Merz die Mehrheiten in der Opposition. Frei gilt als guter Verhandler und als loyal, genießt sowohl das Vertrauen der Fraktion als auch des Kanzlers. Der Vorschlag von Kanzler Merz und Söder ist jedoch nur der erste Schritt. In einer Woche will die Unionsfraktion zusammentreten und dann Spahns Nachfolger wählen. Sollten sich die Unionsabgeordneten für Frei entscheiden, müsste der sich aus dem Kabinett verabschieden und würde eine Lücke im Kanzleramt hinterlassen.
0: Steingaden in Oberbayern. Dort bestimmt gerade ein Theaterstück das Leben der allermeisten Menschen im Ort. Welfs Erbe heißt das Stück, das noch bis Anfang August unter freiem Himmel aufgeführt wird. Inszeniert, gespielt, organisiert und selbst verpflegt von der Dorfgemeinschaft.
4: Es begann mit einer Idee, an die kaum jemand glaubte. Ein ganzes Dorf spielt seine eigene Geschichte.
5: Ruhe! Ich habe damals, wie ich die Idee gehabt habe, nach einem Regisseur gesucht und hatte dann auch einen gefunden, der auch von der Idee begeistert war und dann gesagt hat, ja, und dann müssen wir eben nach Schauspielern suchen. Und habe ich gesagt, nee, Moment, ich denke da eigentlich, dass mir die Steingadener das machen sollen. Und dann hat er gesagt, was? Laientheater. Das ist der Anfang vom Ende.
4: Aus dem vermeintlichen Anfang vom Ende wächst ein Projekt, das bis heute Generationen im 3000-Einwohner-Ort verbindet. Die Geschichte Welfs Erbe schrieb Gemeindereferent Karl Müller-Hindelang vor mehr als 30 Jahren. Sie spielt Anfang des 19. Jahrhunderts, als der Staat Klöster und andere kirchliche Besitztümer enteignete, auch hier in Steingaden.
6: Schaut, welch ein Glück! Wir kommen gerade rechtzeitig zum Chorgebet.
7: Für war Schwester Anna.
4: Nach der Uraufführung 1997 folgte 2003 die zweite Inszenierung, in diesem Sommer die dritte. Das Besondere, alle Darsteller sind Laien. Im Alltag gehen sie ihrem ganz normalen Beruf nach. Für das Freilichttheater schlüpfen sie in andere Rollen. Toni Nöss ist von Anfang an dabei. Er leitet die Bank im Ort. Auf der Bühne spielt er eine der Hauptrollen.
8: Viele, die da auch neu dazukommen, die merken den Geist und die bringen sich dann auch gleich wieder ein.
4: Kaum jemand verkörpert den Generationswechsel so wie sein Sohn Andreas Nöss. Als Baby war er auf dem Arm seiner Mutter dabei, mit 7 in der Kindergruppe. Heute spielt er an der Seite seines Vaters eine weitere Hauptrolle.
9: Super, schaut er aus, ganz bärig.
10: Jetzt sind meine Kinder auch schon dabei. Zwar noch im Volk, auch bei der Mama auf dem Arm. Aber ja, ist schon was Besonderes, wenn dann 3 Generationen miteinander spielen dürfen auf der Bühne. Ich hab's von daheim genau so vorgelebt gekriegt, dass man sich für einen Ort engagieren muss, weil sonst der Ort stirbt.
4: Fast ein Jahr lang haben sie geprobt. Noch einmal lockern, dann wird es ernst. 300 Menschen helfen mit, viele auch hinter der Bühne, kümmern sich um Technik, um Einlass oder Verpflegung.
11: Das ist ein Energieschub, der da durchs Dorf geht und ein Schub von Zusammenhalt. Und klar, wenn man irgendwas braucht, das wird bereitwilligst gebracht und herzart. Und also ist einfach genial sowas.
4: Noch dominiert die Anspannung. Die Tribüne füllt sich und dann beginnt das Freilichtspiel mit einem bunten Gauklertreiben.
7: Also ich war schon ein bisschen aufgeregt am Anfang, aber man hat ja richtig lang probt und dann ist eigentlich schon eine Sicherheit und es ist eigentlich schon cool.
4: Die Geschichte erzählt von einem tiefen Einschnitt. Als das Kloster 1803 aufgelöst wird, verlieren viele Menschen Arbeit und Einkommen. Mit den Mönchen und Nonnen verschwindet zugleich der Mittelpunkt im Ort und Steingaden muss sich neu erfinden.
12: Alle Klöster werden aufgehoben und ihre Besitzungen gehen über in die kurfürstliche Verwaltung. Was? Und unsere Historie?
4: Für Karl Müller-Hindelang war die Idee von Anfang an mehr als ein Theaterstück.
5: Auf das Gemeinsame müssen wir uns wieder besinnen und da muss man manchmal auch einen Schritt zurücktreten, wenn es dem großen Gemeinsamen dient, weil darin liegt die Kraft und die Energie für alle und auch für die Zukunft.
4: Am Anfang glaubten nur wenige an die Idee, doch dann wurden es Hunderte, die sie bis heute mittragen.
0: Während in Deutschland Reisende oft unter Verspätungen der Bahn. Und es geht los mit der Pressekonferenz der Unionsfraktion. Wir schalten direkt live dahin.
13: Meine sehr verehrten Damen und Herren, von mir ein herzliches Grüß Gott. Ich will Sie darüber informieren, dass heute eine digitale Sitzung des Fraktionsvorstandes der CDU-CSU-Bundestagsfraktion stattgefunden hat. Und an dieser digitalen Fraktionssitzung hat der Parteivorsitzende der CDU, Friedrich Merz, und der Parteivorsitzende der CSU, Markus Söder, teilgenommen. Beide Parteivorsitzenden haben sich vorab ausdrücklich noch mal bei Jens Spahn bedankt für die geleistete Arbeit für diese Fraktion, die geleistete Arbeit für diese Regierung und die geleistete Arbeit für dieses Land. Jens Spahn ist gerade auch in den letzten Monaten zu einem Stabilitätsfaktor für diese Koalition geworden. Und deswegen danken wir ihm alle dafür. Die beiden Parteivorsitzenden haben dann den derzeitigen Chef des Bundeskanzleramtes, Thorsten Frey, vorgeschlagen als die Person, die sie nächste Woche bei der Fraktionssitzung vorschlagen werden, als neuen Fraktionsvorsitzenden. Die Begründung will ich Ihnen auch kurz liefern. Thorsten Frey war parlamentarischer Geschäftsführer, erster parlamentarischer Geschäftsführer der CDU-CSU-Bundestagsfraktion in der letzten Legislaturperiode. Er kennt diese Fraktion, er kennt parlamentarisches Arbeiten und er kennt im Übrigen auch die Themen, die derzeit auf dem Tisch liegen, nämlich von Kabinettsseite. Und er hat einen hervorragenden Draht auch zum Koalitionspartner in die SPD rein. Ich begrüße diesen Vorschlag ausdrücklich. Thorsten Frey ist mit mir zusammen 2013 in den Deutschen Bundestag gekommen. Wir haben beide begonnen als Rechtspolitiker, dann unseren Weg fortgesetzt als Innenpolitiker und sind uns dann wieder über den Weg gelaufen als parlamentarische Geschäftsführer, wo er erster parlamentarischer Geschäftsführer war und ich der parlamentarische Geschäftsführer der CSU. Ich freue mich auf die Zusammenarbeit. Aber die Wahl findet nächste Woche statt. Wir haben im Fraktionsvorstand sehr viel Wohlwollen und Zustimmung geerntet. Aber auch das Gremium will der Fraktionssitzung in der nächsten Woche nicht vorgreifen, wo es dann zur Wahl kommt.
14: Es ist gut, dass wir die Wahl eines neuen Fraktionsvorsitzenden nun zügig vornehmen können. In einer Woche, am Mittwoch, ist die Neuwahl des Fraktionsvorsitzenden geplant. Eine Voraussetzung für diese Neuwahl war, dass die Parteivorsitzenden von CDU und CSU von ihrem Vorschlagsrecht Gebrauch machen und uns heute im Fraktionsvorstand den Vorschlag Thorsten Frey gemacht haben. Nach meinem Eindruck wurde der Vorschlag sehr positiv aufgenommen. Am Ende entscheidet die Fraktion am kommenden Mittwoch. Aber Thorsten Frey bringt natürlich sehr gute Voraussetzungen mit. Denn er kennt die Fraktion in- und auswendig als ehemaliger erster parlamentarischer Geschäftsführer. Er weiß, worauf es ankommt, die Fraktion stark zu vertreten, aber auch den Zusammenhalt in der Koalition in den Mittelpunkt zu stellen. Dazu hilft ihm sicherlich auch seine Erfahrung, die er jetzt in der Regierung sammeln konnte. Und deswegen wurde nach meinem Eindruck der Vorschlag sehr positiv aufgefasst. Also wir freuen uns, dass wir dann in einer Woche die Neuwahl und des Fraktionsvorsitzenden vornehmen können.
15: Vielen Dank. Gibt es Fragen? Bitte sehr.
16: Jetzt ist ja Herr Frey Amt qua Amt im Kanzleramt gewesen und vertritt da mehr oder weniger 1:1 die Meinung des Kanzlers. Die Fraktion hat ihren eigenen Willen. Wie würden Sie das bewerten? Hat Herr Frey den Biss, den es braucht, um so eine volatile Fraktion dann auch zu führen?
13: Die Fraktion hat frühzeitig deutlich gemacht, dass sie sich eben auch vorstellt, eingebunden zu werden bei der Personalsuche. Das hat ja gerade auch die letzten Tage stattgefunden. Die Fraktion hat den Anspruch, eine selbstbewusste Fraktion zu sein, auch gegenüber dem Kabinett der Bundesregierung und auch gegenüber dem Bundeskanzler. Das ist von den Rahmenbedingungen allen Beteiligten bekannt. Und aus meiner früheren Zeit mit ihm bin ich sehr zuversichtlich, dass uns das mit Thorsten Frey sehr gut gelingen wird.
14: Thorsten Frey kennt die Erwartungen unserer Fraktion. Und wichtig ist den Fraktionsmitgliedern nach meinem Eindruck auch, dass wir unsere Arbeit gut, auch in guter Zusammenarbeit mit der Bundesregierung machen. Also es kommt darauf an, sowohl die Fraktion stark zu vertreten, als auch den Zusammenhalt, die Zusammenarbeit in der Koalition auch mit der Bundesregierung sicherzustellen. Das ist die Anforderung, die die Fraktion sicherlich an ihren neuen Vorsitzenden stellt. Und da bringt Thorsten Frey wirklich alle Eigenschaften mit, diese Aufgabe auch gut erfüllen zu können.
16: Der Kollege vom ZDF hier vorne.
17: Bentin vom ZDF, können Sie schon was sagen zum Fahrplan für die Nachbesetzung im Kanzleramt? Wird es notwendig werden, die Abgeordneten im Sommer zusammenzutrommeln, um noch da neu zu wählen?
13: Herr Bettin, ich will dem Bundeskanzler da nicht vorgreifen. Der Bundeskanzler hat angekündigt, diese Frage zeitnah auflösen zu wollen. Uns war wichtig, im Zuge auch dieser Personalfindung zunächst einmal auch zu versuchen, eine Sondersitzung des Deutschen Bundestages zu vermeiden, weil das natürlich mit einer anderen Kostenfolge verbunden wäre. Und insoweit freuen wir uns nächste Woche auf unsere Fraktionssitzung.
14: Ich gehe davon aus, dass wir am kommenden Mittwoch in unserer Fraktionssondersitzung eine sehr gute Anwesenheit haben werden. Es ist sitzungsfreie Zeit im Bundestag, aber den Fraktionsmitgliedern ist es sehr wichtig, diese Entscheidung jetzt zu treffen und dann auch durch eine starke Präsenz dem neuen Vorsitzenden auch ein starkes Votum mitzugeben. Deswegen gehe ich davon aus, dass wir eine sehr gute Präsenz unserer Abgeordneten bei der Sondersitzung haben werden.
16: Die letzte Frage hat Frau Lehmann.
18: Herr Hoffmann, Herr Söder hat gesagt oder geschrieben, er unterstütze den Vorschlag von Friedrich Merz. Heißt das, er macht sich den Vorschlag nicht zu eigen, beziehungsweise hätte er sich einen anderen Fraktionschef gewünscht?
13: Der Vorschlag ist ein Vorschlag von beiden Parteivorsitzenden. Beide Parteivorsitzende waren in den letzten Tagen auch eingebunden in verschiedene Gespräche und in die Personalsuche. Und deswegen können Sie davon ausgehen, dass das zu 100% ein gemeinsamer Vorschlag der Parteivorsitzenden von CDU und CSU ist.
16: Vielen Dank für Ihr Kommen.
13: Danke, wiedersehen.
19: Ja, soweit die Presseerklärung.
0: Soweit also die Pressekonferenz der Unionsfraktion. Über die Personalentscheidung sprechen wir jetzt auch mit unserem Korrespondenten im ARD-Hauptstadtstudio, Philipp Kunschner in Berlin. Philipp, wir haben es gerade gehört, Frey soll neuer Fraktionschef der Union werden. Das wurde eben kommuniziert. Wie wurde das denn begründet?
20: Nun, zum einen wurde verwiesen auf die Erfahrung, die Frey eben mitbringt. Zum einen aus dem Reformprozess, den er begleiten durfte als Kanzleramtsminister, die Nähe zu Merz, die Nähe zum gesamten Kabinett, die gegeben ist. Aber zum anderen auch, und das ist das Entscheidende, er hat den Draht in die Fraktion rein und auch den Rückhalt der Fraktion. Er muss jetzt erst noch gewählt werden. Das dürfte eine Formsache dann nächste Woche sein. Und wenn es um den Rückhalt geht, kann man vor allem auch noch zurückschauen, und das ist auch erwähnt worden, auf seine Zeit als parlamentarischer Geschäftsführer, das hat Alexander Hoffmann von der CSU, der Landesgruppenchef, gerade auch noch mal gesagt. Die Zeit als parlamentarischer Geschäftsführer hat ihn schon in eine herausragende Stellung da gebracht. Entscheidend ist aber für mich auch noch mal da ein anderes Detail. Denn Anfang 2025 ist Frey noch einmal bestätigt worden zum parlamentarischen Geschäftsführer in einer kurzen Übergangsphase, ehe er ins Kanzleramt wechselte. Und damals hat er 99,4% an Zustimmung unter den Unionsabgeordneten erhalten. Also da steht die Fraktion geschlossen.

0: hinter ihm und genau das könnte jetzt auch ein ausschlaggebendes Signal gewesen sein, dass es da funktioniert.
1: Und gibt es auch schon erste Reaktionen auf diesen Vorschlag?
0: Nun, aus der Unionsfraktion habe ich heute mit einigen gesprochen und da ist mir von vielen Seiten gesagt worden, dass der Rückhalt eben gegeben ist. Frei sei ein guter Mann, haben mir Unionsabgeordnete heute gesagt, haben auch nochmal auf die Zeit verwiesen. Zum einen, als er Kollege in der Fraktion war und dann eben auch nochmal auf die Zeit als parlamentarischer Geschäftsführer. Also dieses Verhältnis steht und das ist mir heute so auch nochmal zurückgemeldet worden.
1: Frei gilt ja eben als enger Vertrauter des Kanzlers und kennt die Fraktion aus seiner Zeit als parlamentarischer Geschäftsführer, wie wir es auch eben gehört haben. Jetzt muss man ja sagen, Jens Spahn wurden ja oft auch eigene Ambitionen nachgesagt. Ist Frei dann als Fraktionschef vielleicht sogar jetzt auch eine neue Chance für den Kanzler?
0: Für den Kanzler selbst ist das sicher die Chance, mehr Vertrauen zwischen diesen beiden Positionen, zwischen Kanzler und Fraktionsvorsitz zu schaffen. Er hat mit Frei einen, der in der Vergangenheit schon ein enger Vertrauter von ihm war, auch schon in der Zeit, als Merz Oppositionsführer im Bundestag war, von 2021 bis 2025. In dieser Zeit war Frei einer seiner engsten Vertrauten. Es war also auch wenig verwunderlich, als er ihn dann im Mai letzten Jahres ins Kanzleramt geholt hat. Das ist eine große Chance für Merz. Denn wir wissen ja auch, das war von vielen Seiten so zu hören, dass es dieses Vertrauensverhältnis von Merz zu Vorgänger Jens Spahn so in der Form nicht gegeben hat. Deswegen konnte er jetzt zum einen Führungsstärke zeigen, indem er einen geordneten Übergang nach dem Rücktritt von Jens Spahn herbeiführt. Zum anderen weiß er aber auch sehr genau, er hatte jetzt jemanden sitzen, auf den er sich verlassen kann.
1: Jetzt wird er also einen seiner wichtigsten Männer aus dem Kanzleramt ins Parlament schicken. Er hat ja selbst weitergehende Veränderungen in der Bundesregierung ja nicht ausgeschlossen. Ist das jetzt dann der Beginn eines größeren Kabinettumbaus?
0: Wie groß der ausfallen wird, das ist sehr spekulativ jetzt an der Stelle heute. Und da habe ich vorhin noch mal mit einigen gesprochen, die auch heute an dieser Fraktionsvorstandssitzung teilgenommen haben. Es sind keine weiteren Namen genannt worden. Es kursieren sehr viele gerade. Die große Frage ist eigentlich, ist es eine kleine Kabinettsumbildung, weil ja in jedem Fall der Posten des Kanzleramtsministers nachbesetzt werden muss? Oder holt Merz an der Stelle jetzt weiter aus und verschiebt weitere Posten innerhalb seines Kabinetts? Immer wieder wird Nina Wagen, die Gesundheitsministerin, genannt als potenzielle Nachfolgerin von Frei auch im Kanzleramt. Was wir hören aktuell ist, dass ein Wunsch wohl sei, dort einen Juristen oder eine Juristin zu platzieren. Das könnte zumindest den Kreis derer, die gerade als Name kursieren, ein bisschen einengen. Aber es ist auch schon deutlich geworden und wir haben es in der Pressekonferenz auch gerade entnehmen können. Man will jetzt zuerst wählen, wartet also kommende Woche den 29. Juli 14 Uhr ab. Dann kommt die Fraktion in Berlin zusammen und wählt einen neuen Vorsitzenden. Diese Zeit will man sich geben und erst danach wird es dann um weitere Leerstellen bzw. eine weitere Kabinettsumbildung gehen.
1: Und wenn wir kurz nochmal auf Spahn schauen, der musste ja gehen, weil der Widerspruch zwischen seiner persönlichen Entscheidung und der offiziellen Linie seiner Partei ja politisch nicht mehr zu halten war. Würdest du sagen, die Personalfrage ist dann damit spätestens nächste Woche erledigt oder zwingt dieser Fall die CDU jetzt auch zu einer inhaltlichen Debatte über Leihmutterschaften?
0: Das sind zwei Punkte, auf die man hier schauen muss. Zum einen die Personalfrage, was den Fraktionsvorsitz angeht. Die ist jetzt sehr weit fortgeschritten und es ist auch zu erwarten, dass es da nichts mehr in die Quere kommen wird, dass also Frei nächste Woche bestätigt werden wird von der Fraktion. Dann ist zumindest diese eine Personalfrage erledigt. Was aber die inhaltliche Debatte, was das Thema Leihmutterschaft anbelangt, da kann es natürlich sein, dass es noch eine weitere Auseinandersetzung braucht. Denn Spahn ist ja wohl nicht der Einzige in der CDU-CSU-Bundestagsfraktion, der sein Kind per Leihmutterschaft bekommen hat. Von Seiten des Abgeordneten Hendrik Streeck heißt es auch, er habe sein Kind über eine Leihmutter bekommen. Streecks Büro selbst bestätigt lediglich die Elternschaft, deswegen muss man an der Stelle hier noch vorsichtig sein. Aber wenn es zutreffen sollte, dass zwei Abgeordnete ein Kind über Leihmutterschaft bekommen haben, dann muss man hier auch die Frage stellen, ob nicht die Unionsfraktion hier in ihrer Haltung längst von der Realität womöglich überholt worden ist. Und das kann natürlich auch Auslöser für eine Debatte sein. Wir vernehmen aktuell aber nicht, dass es in irgendeiner Richtung hier den Willen gibt, etwas anzustoßen, die Haltung der Partei zu ändern oder auch die gesetzlichen Rahmenbedingungen zu ändern.
1: Aber auf jeden Fall spannend, das zu hören. Danke dir. Philipp Kuntschner war das für uns in Berlin.

0: Genau 10 Jahre ist es her, dass ein Anschlag in München ganz Deutschland erschüttert hat. Am Olympia-Einkaufszentrum erschoss ein 18-Jähriger 9 Menschen, vor allem Jugendliche mit Migrationshintergrund. Am Ende tötete er sich selbst. Anfangs gingen viele von einer Amoktat aus. Aber nach und nach stellte sich heraus, es war ein rechtsextremistisch motivierter Terrorakt. Heute wird an die Opfer erinnert. Bevor wir gleich zu unserem Reporter nach München schalten, blicken wir auf die damaligen Ereignisse zurück.
1: München, 22. Juli 2016.
2: In einem Münchner Einkaufszentrum sind nach Polizeiangaben Schüsse gefallen.
1: Die Lage unübersichtlich.
3: Oh mein Gott! Gehen Sie in ein Gebäude!
1: Wir treffen Engin und Jasmin Kilic, die Eltern von Selçuk. Erstmals sprechen sie vor einer Kamera über das, was ihnen damals widerfahren ist. Sie wollen an ihren Sohn erinnern. Eigentlich sollte am 22. Juli ein Freudentag für Selçuk sein. Er hat seinen Schulabschluss geschafft.
4: Der hat an dem Tag Abschiedsfeier mit kompletten Schulfreunden gehabt.
1: Am späten Nachmittag geht er mit seinen Freunden zu McDonald's am Olympia-Einkaufszentrum. Hier passiert es. Um 17.51 Uhr schießt ein Attentäter 18 Mal auf Selçuk und seine Freunde. Polizist Ludwig Waldinger war damals im Einsatz.
5: Nach unseren Ermittlungen und unseren Erkenntnissen gehen wir davon aus, dass er im McDonald's so lange herumgegangen ist, bis er Menschen gesehen hat, die sein Profil entsprechen. Und auf die hat er dann geschossen.
1: Selçuk und 4 Freunde sterben. Der Täter verlässt das Schnellrestaurant, tötet 3 weitere Menschen. Er überquert die Straße, geht ins Einkaufszentrum. Dort tötet er einen 20-jährigen Mann. Dann flüchtet er und versteckt sich. In nicht einmal 4 Minuten ermordet der damals 18-Jährige aus rassistischen Motiven 9 Menschen mit Migrationshintergrund. Währenddessen befindet sich ganz München im Ausnahmezustand. Im Stadtgebiet werden weitere Schüsse gemeldet. Angst geht um. Mehr als 2000 Polizisten sind im Einsatz. 10 Menschen werden infolge von Panikausbrüchen schwer verletzt. In dem Chaos sucht Selçuks Vater seinen Sohn. Er schafft es trotz Polizeiabsperrungen bis zu dem McDonald's und sogar rein.
4: Ich war ja bis erste Obergeschoss McDonald's. Ich habe dann alle 5 Leichen gesehen.
1: Er sieht seinen toten Sohn, hört sein Handy klingeln. Noch bevor er realisiert, was er sieht, steht ein Polizist vor ihm.
4: Ich habe gesagt, ich suche meinen Sohn. Hinter mir war 5, 6, 7 Polizeibeamte. Die haben mich runtergedrückt mit Handschellen. Haben die mich festgenommen.
1: Vor der Tür wird er freigelassen und sucht weiter nach seinem Sohn. Der Attentäter versteckt sich 2,5 Stunden lang in der Tiefgarage dieses Hauses. Dann trifft er auf 2 Polizisten und erschießt sich selbst. Gegen 4 Uhr morgens erfahren Selçuks Eltern, dass es in einem Zelt Informationen zu Vermissten geben soll. Ein Beamter würde ihnen weiterhelfen.
6: Dann hat er gesagt, heißt ihr Sohn Selçuk? Ja, wir suchen Selçuk, lebt er noch? Dann ist er rein, raus, hat ein Ohrring, ja. Und es ging die ganze Zeit hin, her. Und dann ist er rausgekommen, hat gesagt, ihr Sohn ist tot. Und nach ein paar Minütchen hat er gesagt, wir müssen jetzt die Gelände verlassen. Ja.
1: 10 Jahre ist der rechtsterroristische Anschlag her. Viele Fragen der Angehörigen sind noch immer offen. Ihr Schmerz bleibt.
0: Und darüber spreche ich jetzt mit meinem Kollegen Eckhard Querner. Eckhard, du bist ja quasi Zeitzeuge, hast damals Überstunden von vor Ort berichtet in unseren Sendungen. Deswegen auch hier noch mal ein kurzer Rückblick. Wie hast du den Abend damals erlebt?
7: Ich habe einen Abend voller Irrsinn und Chaos erlebt, eine völlig unklare Nachrichtenlage. Wir Journalisten wussten eigentlich nicht, auf welche Quellen wir uns berufen. Ich habe mich immer auf die Quellen der Polizei mit ihren Twitter-Meldungen bezogen und es waren so viele Falschmeldungen im Umlauf. Es gab ja über 70 Phantomtatorte, wo Menschen anriefen bei der Polizei. Hier war eine Schießerei, hier sind 3 Männer mit Waffen in ein Auto gesprungen und losgefahren. Diese über 70 Phantomtatorte haben sich ja im Nachhinein als Fehlinformationen herausgestellt. Und es gab nur diesen einen Tatort hier, aber lange, lange an diesem Abend war die Nachrichtenlage völlig unklar.
0: Was waren denn so die ganzen Herausforderungen? Warum war es so schwierig für die Polizei und wie kamen überhaupt diese Phantomtatorte zustande?
7: Es gab viele Menschen an vielen Orten in der ganzen Stadt, die von dem Vorfall hier am Olympia-Einkaufszentrum wussten, die davon über soziale Medien gehört hatten. Und es war eine Panik in der Stadt, eine Angst auch. Und der Hauptbahnhof wurde geräumt, weil es Stimmen gab, die der Polizei gemeldet hatten. Hier ist auch ein Täter unterwegs. Und das große Problem der Polizei war, dass sie über Stunden nicht wusste, wie viele Täter es wirklich waren. War es nur ein Einzeltäter oder waren es mehrere Täter? Dazu kamen auch Fehler der Polizei. Es gab zwei Zivilpolizisten, die mit gezogenen Waffen, auch mit einer langen Waffe hier im Olympia-Einkaufszentrum unterwegs waren. Die konnten Menschen nicht als Polizisten identifizieren, weil sie keine Westen mit Polizeiaufschrift trugen. Und so war wirklich lange unklar, wie hier die Sicherheitslage ist. Und es war eine unbeschreibliche Angst und Unruhe. Ich habe Polizeiautos noch und nöcher gesehen. Über 2300 Beamte waren ja hier im Einsatz, Sonder- und Spezialeinsatzkräfte sogar aus Österreich, Hubschrauber in der Luft. Und es war bedrückend auch.
0: Und hinter dir sehen wir gerade 9 Fotos der Opfer. Ihnen wird heute gedacht. Wie wird der Tag in München begangen?
7: Der Bundespräsident ist in der Stadt, Frank-Walter Steinmeier. Er hat sich vorab um 14 Uhr auch schon mit den Opferangehörigen getroffen, soweit die Familien hier an dieser Gedenkfeier heute teilnehmen. Und hat mit ihnen gesprochen und er wird hier auch gleich eine Rede halten. Es wird kein ausschließlich stilles Gedenken sein, denn auch die Opferangehörigen haben Redezeit. 8 Familien werden hier sprechen. Es wird auch Musik geben und es wird natürlich eine Schweigeminute geben, wo an die 9 verstorbenen Jugendlichen und die erwachsene Frau gedacht haben, die hier vor genau 10 Jahren erschossen wurden.
0: Und wie erleben die Angehörigen diesen 10. Jahrestag?
7: Ich glaube, da ist immer noch sehr viel Enttäuschung und sehr viel Verletzung. Die Opferangehörigen sind jahrelang letztlich nicht beachtet worden. Es ging immer um den Täter. Und sie haben erst vor etwa 5 Jahren selber bestimmen dürfen, wann, um wie viel Uhr hier das Gedenken stattfindet. Nämlich war immer der Wunsch, dass es um 17.51 Uhr stattfindet, genau zur Tatzeit vor 10 Jahren. Und das konnten sie erst vor 5 Jahren etwa durchsetzen. Und sie haben sich wirklich nicht gesehen gefühlt. Und das hat sehr zu weiteren langen Verletzungen und eben zu Enttäuschungen beigetragen.
0: Und das hieß ja auch, Sie sind unter anderem enttäuscht, das hattest du mir noch erzählt, dass Bundespräsident Steinmeier 10 Jahre später zum Gedenken kommt. Man hört ja auch, Sie fordern eine Entschuldigung des Staates. Aber wofür genau soll sich der Staat aus Ihrer Sicht entschuldigen?
7: Es war ja von vornherein sozusagen der Ermittlungsstand, dass es sich hier um eine Amoktat handelt. Und es gab zwar sehr viele Hinweise, dass der Täter einen rechtsextremistischen Hintergrund hat, aber 3 Jahre lang war von einer Amoktat die Rede. Es waren 3 Minuten lang dauerte das Schießen des Täters und über drei Jahre hat es gedauert, bis die staatlichen Ermittlungsbehörden, das Landeskriminalamt, die Staatsanwaltschaft dann doch auch feststellten, nein, es war kein Amoklauf, sondern es war eine rechtsextremistisch, rassistisch motivierte Tat gegen Ausländer. Hier im Olympia-Einkaufszentrum sind sehr viele Gäste und Kunden mit migrantischem Hintergrund. Und der Täter hat sich gezielt diese Personengruppe ausgesucht. Hier rechts neben mir ist das Schnellrestaurant McDonald's, wo das Morden begann. Und ja, das war die Enttäuschung. Und eine zweite Enttäuschung war natürlich, dass die Opferangehörigen in der Tatnacht und im Anschluss daran psychologisch keinerlei Betreuung erfahren haben. Es waren Situationen, die aus heutiger Sicht gespenstisch und unglaublich wirken, wenn man sich vorstellt, dass Eltern nach ihrem Kind suchen und das Kind sich nicht meldet. Und nach vielen, vielen Stunden, erst in der Nacht um 4 Uhr morgens, hören dann die Eltern von einem Polizisten, ihr Sohn ist tot. Und wenig später heißt es dann, gehen Sie jetzt nach Hause. Das sind sehr schmerzhafte, traumatische Erfahrungen, die diese Opferangehörigen gemacht haben. Und dafür möchten sie eine Entschuldigung haben.
0: Ja, es sind wirklich ganz schlimme Schilderungen, von denen du da erzählst, die Behörden, die sprechen ja rückblickend von sorgfältiger Aufarbeitung. Jetzt aber wenn wir auf die Angehörigen schauen,

0: Und die sprechen ja von jahrelangem Versagen und teilweise sogar politischem Kalkül, weil das rechtsextreme Motiv eben zu spät als solches eingestuft wurde. Wie weit liegen diese beiden Sichtweisen heute noch auseinander?
1: Damla, ich habe leider die Frage nicht verstanden. Könntest du die noch mal wiederholen? Hier war kurz der Ton weg.
0: Gar kein Problem, das mache ich gerne. Ich hoffe, dass du mich jetzt hörst, Eckart. Ich schaue dich mal einmal an, ob du nickst. Bin ich jetzt zu hören? Ja, perfekt. Es ist ja so, dass die Behörden von einer guten Aufarbeitung sprechen, während eben die Angehörigen natürlich immer noch von einem politischen Kalkül sprechen, dass eben das rechtsextreme Motiv, wie du es auch erzählt hast, zu spät als solches anerkannt wurde. Was würdest du sagen, wie weit liegen diese beiden Positionen jetzt auseinander?
1: Also ich denke, dass die Positionen immer noch sehr weit auseinander liegen, weil einfach diese Enttäuschungen und Verletzungen sich hineingefressen haben in die Köpfe der Opferangehörigen. Und es gab ja 4 Gutachten zum OEZ-Anschlag. 3 hatten eine rassistische Tat. Nein, das kann ich jetzt nicht bestätigen, aber es gab unterschiedliche Gutachten, so muss ich es vielleicht sagen. Und die Ermittlungsbehörden hatten sich ja früh auf die Amok-Tat festgelegt. Und letztlich sind aber viele Fragen noch geklärt. Und dafür fordern einige der Angehörigen sogar einen Untersuchungsausschuss, der hier vor dem im Bayerischen Landtag eingerichtet werden könnte. Aber ob es soweit kommt, ist natürlich offen. Und ich denke, dass immerhin der Besuch, die Teilnahme und Anteilnahme des Bundespräsidenten heute hier in München, dass der eine wichtige Rolle spielt für eine Anerkennung der Leiden der Opfer und der Angehörigen.
0: Und jetzt 10 Jahre später gibt es erneut Diskussionen darüber, ob rechtsextreme Motive bei Gewalttaten früh genug erkannt und benannt werden. Welche Lehre aus diesem Anschlag ist?
1: Ton.
0: Du hast keinen Ton wieder. Dann würde ich sagen, beenden wir das bis hierher. Vielen Dank, Eckart Querner, der eben damals von vor Ort für uns berichtet hat. Danke für diese Information heute. Und jetzt ist Zeit für unser Nachrichtenupdate am Nachmittag mit Kevin Puweska im Newsroom der Tagesschau. Kevin, in Berlin haben ja CDU und CSU vor wenigen Minuten einen Vorschlag für einen neuen Vorsitzenden der Unionsfraktion vorgestellt. Es ist der bisherige Kanzleramtschef Thorsten Frey. Wie wurde das begründet?
2: Ja, also erstmal ganz kurz vielleicht zu Thorsten Frey, erst 52 Jahre alt, was gerade gesagt, aktuell in der Regierung ist er der Kanzleramtschef und jetzt haben ihn eben die Fraktionsvorsitzenden von CDU und CSU, beziehungsweise die Vorsitzenden, nicht die Fraktionsvorsitzenden, die Vorsitzenden der beiden Parteien, Merz und Söder, in einer Sitzung, in einer Sondersitzung vorgeschlagen, die es heute gegeben hat. Diese Sitzung, die hat digital stattgefunden im Fraktionsvorstand. Offiziell im Amt ist Frey damit aber noch nicht, das muss man sagen, denn diese Wahl, die muss erst noch stattfinden innerhalb der Fraktion, also von CDU und CSU. Und das soll dann am kommenden Mittwoch passieren. Und du hast gerade gefragt, wie das Ganze begründet wird. Wir hören mal rein. Es gab nämlich auch eine offizielle Stellungnahme. Die schauen wir uns mal an.
3: Erkennt diese Fraktion, erkennt parlamentarisches Arbeiten und erkennt im Übrigen auch die Themen, die derzeit auf dem Tisch liegen, nämlich von Kabinettsseite. Und er hat einen hervorragenden Draht auch zum Koalitionspartner in die SPD rein.
4: Er kennt die Fraktion in- und auswendig als ehemaliger erster parlamentarischer Geschäftsführer. Er weiß, worauf es ankommt, die Fraktion stark zu vertreten, aber auch den Zusammenhalt in der Koalition in den Mittelpunkt zu stellen. Dazu hilft ihm sicherlich auch seine Erfahrung, die er jetzt in der Regierung sammeln konnte. Und deswegen wurde nach meinem Eindruck der Vorschlag sehr positiv aufgefasst. Also wir freuen uns, dass wir dann in einer Woche die Neuwahl und des Fraktionsvorsitzenden vornehmen können.
2: Also, Thorsten Frey, er gilt als gut vernetzt innerhalb der Union und hat auch wohl einen guten Draht zum Koalitionspartner, zur SPD. Und von unseren Hauptstadtkorrespondenten hören wir, dass auch innerhalb der CDU der Vorschlag von Thorsten Frey sehr positiv aufgenommen wird. Und auch vom Koalitionspartner von der SPD heißt es, dass man sich freut auf eine mögliche Zusammenarbeit mit Thorsten Frey.
0: Und er gilt eben als enger Merz-Vertrauter. Wie würdest du ihn noch als Person beschreiben?
2: Herr Thorsten Frey, der ist ja schon lange in der Politik tätig, seit 1999, um genau zu sagen. Da fing es mal im kleinen Stadtrat an. Und jetzt zuletzt war er eben Kanzleramtschef, war jetzt in Amt und Würden, ist eben nicht nur ein Merz-Vertrauter, sondern auch einfach ein Vertrauter der Politik in Berlin. Seit 2013 ist er im Bundestag und wie gesagt Kanzleramtschef jetzt seit 2021 bis 2025.

0: war Kanzleramtschef, parlamentarischer Geschäftsführer war er von 2021 bis 2025. Danach war er eben dann Kanzleramtschef und los ging die Karriere eben im Stadtrat und als CDU-Fraktionsvorsitzender im Gemeinderat der Stadt Bad Säckingen in Baden-Württemberg. 1999 hat es angesprochen und also er hat schon eine lange politische Karriere hinter sich, ist also gut aufgestellt und jetzt eben vielleicht mit einer neuen Aufgabe. Das Ganze wird sich dann eben am kommenden Mittwoch entscheiden, wenn er dann eventuell oder möglicherweise, so davon kann man ausgehen, von der Fraktion von CDU und CSU bestätigt wird und gewählt wird.
1: Es wird also dazu. Dann schauen wir jetzt noch einmal in den Nahen Osten, denn dort gehen ja die gegenseitigen Angriffe weiter, Kevin. Jetzt hat sich US-Präsident Trump mit einer neuen Ansage gemeldet. Es geht um Angriffe auf die zivile Infrastruktur. Wie hat er sich genau geäußert?
0: Ja, heute Nachmittag deutscher Zeit hat Donald Trump sich auf seiner Social-Media-Plattform Truth Social geäußert. Wir können einmal auf seinen Post schauen. Und das ist eine Art Drohung, muss man schon sagen. Die USA, die werden nach den Worten des US-Präsidenten, die wir hier sehen, künftig jedes Mal, wenn Iran Schiffe in der Straße von Hormuz beschießt, eine Brücke oder ein Kraftwerk in Iran bombardieren und zerstören, so sagt es der US-Präsident. Und dabei könnten dann jetzt auch wieder Ziele in und nahe um die Hauptstadt Teheran wieder anvisiert werden, heißt es von Trump. Die Angriffe von Iran, die sind in der vergangenen Nacht weitergegangen. Wir sehen hier einmal Bilder, die das US-Regionalkommando im Nahen Osten, CENTCOM, veröffentlicht hat. Es ist jetzt schon die 11. Nacht in Folge, in der es schwere Angriffe auf Iran gibt. Erstmals wurde jetzt auch schon die Hauptstadt Teheran wieder mit angegriffen. In den vergangenen 3 Monaten soll Iran laut den Vereinigten Staaten mehr als 30 Handelsschiffe in der Straße von Hormuz angegriffen haben. Das ist so ein bisschen die Begründung eben für die neuerlichen Angriffe seit 11 Nächten. Die USA, die greifen jetzt eben schon verschiedene Einrichtungen seit Tagen an, um eben die Sicherheit, so sagen sie es, in der Straße von Hormuz für die freie Schifffahrt zu gewährleisten. Da werden beispielsweise Raketenstellungen oder auch Drohnenstartplätze angegriffen. Und Trump, der hatte jetzt schon in den vergangenen Tagen immer wieder seine Rhetorik so ein bisschen verschärft. Er wirkte schon ein bisschen genervt davon, dass es bei den Verhandlungen mit Iran nicht weitergeht, hat immer wieder mit heftigen Angriffen gedroht und zuletzt gab es eben wieder neue Vermittlungsversuche von Ägypten, von Katar und auch Pakistan für eine neue Waffenruhe. Da war jetzt beispielsweise, waren jetzt 10 Tage im Gespräch, allerdings hat es da noch keine Einigung gegeben.
1: Es wird also die aktuellen Informationen, die man wissen muss, von Kevin Pobeska. Danke in das Nachrichtenhaus der Tagesschau.
0: Sehr gerne.
1: Ermittler haben erneut die Zentrale der Deutschen Bank in Frankfurt durchsucht. Offenbar geht es um fragwürdige Steuergeschäfte der Postbank in den Jahren 2008 bis 2010. Die Postbank gehört inzwischen zur Deutschen Bank. Das Haus wollte sich heute nicht zu der Durchsuchung äußern. Medienberichten zufolge geht es aber bei den Ermittlungen um sogenannte Cum-Cum-Geschäfte. Laut Recherchen von NDR, WDR und Süddeutscher Zeitung wird gegen 10 frühere Postbankmanager wegen Hinterziehung von Steuern in Höhe von mehr als 350 Millionen Euro ermittelt. Fluggesellschaften weltweit warten auf neue Flieger, denn seit der Pandemie sind gestörte Lieferketten ein Problem für die Branche. Teile fehlen und die Fertigung geht nicht schnell genug. Im Vorfeld der Luftfahrtmesse in Farnborough, der größten weltweit, zeigen Airbus und Boeing überraschende Lieferzahlen. Antje Erhardt mit Details aus der Frankfurter Börse.
2: Volle Auftragsbücher bei den Flugzeugherstellern, die Nachfrage ist groß. Entsprechend liefern die Rivalen Airbus und Boeing mehr Flieger aus als vor einem Jahr. Boeing bislang 304 im Jahr, Airbus 351. Seit der Pandemie sind allerdings immer wieder Lieferketten gestört. Bis heute gibt es zum Beispiel Probleme, genug Triebwerke zu bekommen. Und das macht Produktionen und Auslieferungen langsamer. Dennoch meldet Airbus, dass der Gewinn bis 2029 vor Zinsen und Steuern auf bis zu 13 Milliarden Euro steigen soll. Zum Vergleich, in diesem Jahr werden rund 7,5 Milliarden erwartet. Airbus fährt nach eigenen Angaben in allen Bereichen die Produktion hoch, um der Nachfrage gerecht zu werden. Vor allem geht der Trend zu immer größeren Flugzeugen. Großraumjets für die Langstrecke seien besonders gefragt. Und da sind auch besonders hohe Gewinnspannen drin. Hier ist Konkurrent Boeing bislang noch Marktführer. Aber bei Fliegern wie dem A350 soll die Produktion bei Airbus größer werden als 12 Maschinen pro Monat, wie es aktuell der Fall ist. Hier an der Börse kamen die Nachrichten gut an. Die Aktie von Airbus ist

0: 737 MAX Boeings abgestürzt und 2 Jahre lang durften sie nicht mehr im Flugbetrieb eingesetzt werden. 2024 hatte eine Boeing eine Türabdeckung im Flug verloren. Und ja, dann durfte Boeing in den USA die Endabnahme neuer Flugzeuge auch nicht mehr selbst durchführen. Das oblag dann der US-Flugbehörde FAA. Aber seit dieser Woche darf Boeing das wieder selbst ausführen.
1: Frankreich hat ein Social-Media-Verbot für Kinder und Jugendliche unter 15 Jahren beschlossen. Der französische Senat und die Nationalversammlung stimmten gestern Abend mit breiter Mehrheit für das Gesetz. Die neuen Regeln sollen auf Wunsch von Präsident Macron schon nach den Sommerferien in Kraft treten. Damit ist Frankreich das erste EU-Land, in dem ein solches Verbot gelten wird.
2: Instagram, TikTok oder Snapchat. Alltag für viele Jugendliche. Die Risiken sind groß und bekannt. Suchtgefahr, Cybermobbing und problematische Inhalte. Deshalb sollen in Frankreich unter 15-Jährige künftig nicht mehr einfach einen Account eröffnen können. Ich denke, es ist für die Erziehungsberechtigten eine Möglichkeit, Kinder etwas besser zu schützen. Zum Beispiel, indem sie sie draußen spielen lassen mit Freunden, anstatt sie ständig online zu lassen. Grundsätzlich bin ich dafür, obwohl es schwierig ist, ein bestimmtes Alter festzulegen. Aber ich bin dafür, sich keine Gedanken darüber machen zu müssen, was andere über mich denken. Stephanie Mistres Tochter hat das nicht geschafft. Lange konnte sie sich nicht überwinden, das Zimmer ihrer Tochter Marie zu betreten. Die 15-Jährige nahm sich 2021 das Leben. Wegen ihres Gewichts wurde sie gemobbt, nutzte häufig TikTok, erzählt die Mutter. Seit dem Tod ihrer Tochter setzt sie sich für das Gesetz und für ein Verbot ein. In den sozialen Medien wird zum Selbstmord aufgerufen. Es gibt Anleitungen, wie man sich das Leben nimmt. Es ist monströs. Es gibt sogar Anleitungen, wie man sich erhängt. Es ist nicht normal. Es sind Fälle wie diese, warum viele Menschen in Frankreich das Gesetz unterstützen. Es sieht vor, dass die Plattformbetreiber verpflichtet werden sollen, wirksame Alterskontrollen einzuführen. Sowohl Senat als auch die französische Nationalversammlung stimmten dem Gesetz mit großer Mehrheit zu. Für neue Social-Media-Konten soll es ab dem 1. September schon gelten. Für bestehende Konten soll es eine Übergangsfrist bis Ende des Jahres geben. Kritiker fragen jedoch, wie lässt sich das Gesetz umsetzen? Denn schon jetzt umgehen viele Minderjährige bestehende Altersgrenzen mit wenigen Klicks. Sie haben sich auf eine Altersgrenze geeinigt, aber sämtliche Umsetzungsmechanismen gestrichen. Daher bleiben Fragen völlig offen. Wer wird es durchsetzen? Die Europäische Kommission? Die französische Regulierungsbehörde? Für ihn ist das Gesetz dennoch ein Erfolg. Präsident Macron hatte sich dafür stark gemacht und dafür, dass Frankreich beim Jugendschutz und dem Druck auf die großen Tech-Konzerne in der EU vorangeht. Frankreich ist in Europa führend beim Schutz unserer Kinder. Wir werden weitermachen. Ob das Verbot tatsächlich weniger Kinder auf Social Media bringt? Klar ist derzeit nur, Frankreich wird Vorreiter einer Debatte, die längst ganz Europa beschäftigt.
1: Und meine Kollegin Kirsten Gerhardt hat mit unserem Paris-Korrespondenten Michael Strempel gesprochen und wollte von ihm wissen, andere EU-Staaten denken noch über ein Social-Media-Verbot nach. Warum ist das in Frankreich vergleichsweise schnell gegangen?
3: Das war vor allen Dingen der französische Präsident, der bei dem Thema Druck gemacht hat. Er wollte hier zeigen, dass er handelt. Und die Diskussionen über die Schäden, die soziale Medien gerade bei ganz jungen Nutzern anrichten können, die ist in Frankreich schon lange eine Diskussion, die wirklich auch Emotionen hochschlagen lässt. Macron hat also gesagt, er wünscht sich eine Regelung und er wünscht sich eine Regelung zu Beginn des kommenden Schuljahres. Das beginnt nun mal im September, da hatten die Gesetzgeber nicht mehr viel Zeit. Und sie haben tatsächlich die allerletzte Möglichkeit genutzt vor der parlamentarischen Sommerpause. Es hat eine Einigung zwischen den beiden Parlamentskammern am Montag gegeben und dann hat man es am Dienstag quasi noch in die Tagesordnung gequetscht, diese Abstimmung. Und da das über alle Parteien hinweg Zustimmung fand, diese Gesetzesinitiative, ist dann auch gestern am Abend dann eine Mehrheit zustande gekommen. Und so liegt das Gesetz jetzt auf dem Tisch und kann, wenn es auch möglicherweise rechtliche Prüfungen noch übersteht, dann tatsächlich pünktlich zum beginnenden Schuljahr in Kraft treten.
4: Wie genau soll das Verbot denn nun aussehen?
3: Darüber sagt das Gesetz gar nicht viel. Es sagt im Prinzip, dass Jugendliche unter 15 Jahren keine Social Media

0: Konten mehr haben dürfen. Und den Rest spielt es zurück an die Tech-Konzerne. Die müssen jetzt einen Zugang regeln, der dann auf der anderen Seite von der französischen Datenschutzbehörde geprüft und genehmigt werden muss. Und da genau fangen dann die Schwierigkeiten an. Wie kann eine Verifikation aussehen, die auf der einen Seite sicher ist, dass man wirklich davon ausgehen kann, dass die Person, die sich da verifiziert, auch älter als 15 ist, auf der anderen Seite aber auch nicht zu viel Daten preisgibt. Tatsache ist, es müssen sich in Zukunft in Frankreich alle Nutzer von Social Media identifizieren, weil sonst kann man ja zwischen denen, die jünger sind als 15 und älter als 15, nicht unterscheiden.
1: Weiß man denn, was diese Tech-Unternehmen, wie die das machen wollen, wie die das kontrollieren wollen? Das Verbot, das soll ja doch schon möglichst im September beginnen.
0: Genau, es soll im September beginnen und eben da sind die ganz großen Fragen noch offen. Natürlich sind die Tech-Konzerne vorgewarnt gewesen, dass man in Frankreich sowas vorbereitet, aber wie das jetzt konkret funktionieren wird, welche Institution die Verifikation durchführen kann, was die französische Datenschutzbehörde akzeptiert und was nicht, das weiß man alles noch nicht. Das ist das, was die Kritiker immer wieder gesagt haben. Die Umsetzung wird am Schluss der entscheidende Punkt sein, ob dieses Gesetz auch funktioniert. Und Kritiker haben vor allen Dingen bemängelt, es kann nicht sein, dass am Schluss riesige Datenmengen, dass wir alle quasi unsere Personalausweise in Frankreich bei den Tech-Konzernen hinterlegen und die dann auf einmal auch noch eine wahnsinnige Datenflut zur Verfügung haben. Also es soll eine neutrale Institution möglichst sein, die diese Verifizierung vornimmt. Aber wer das ist, alles im Gesetz nicht geregelt. Die Vorschläge müssen von den Tech-Konzernen kommen. Die werden alles andere als begeistert sein.
1: Nun sagen ja Kritiker auch, etwas in dieser Altersklasse zu verbieten, verursacht erst recht den Wunsch, etwas zu benutzen, zu bedienen oder haben zu wollen. Was ist da dran?
0: Ja, letztlich wird es am Schluss die Praxis zeigen, ob das Gesetz denn tatsächlich dazu führt, dass unter 15-Jährige in den Social Media Plattformen, auf den Social Media Plattformen in Frankreich nicht mehr oder kaum noch präsent sind. Dass es Möglichkeiten geben wird, ein solches Gesetz zu umgehen, das wissen, glaube ich, sogar die Gesetzgeber. Die Frage ist halt, ist die breite Masse quasi so einbezogen, dass man sagen kann, da funktioniert es und die Ausnahmen sind nur wenige. Interessant ist aber, dass die Parteien parteiübergreifend eine Mehrheit gefunden haben. Hier gab es kein klares Rechts-Links-Schema. Also die politische Klasse in Frankreich, die war durchaus dafür, hier eine Regelung zu finden. Und einen riesigen Aufschrei in der Gesellschaft gegen eine solche Regelung, auch bei Jugendverbänden, hat es nicht gegeben. Also es bestehen durchaus aus Chancen, dass es funktionieren kann.
1: Es gab also übergreifend schon Zustimmung für dieses Verbot. Die Frage ist, wie kommt es denn in Frankreich bei den Menschen einzeln an? Gibt es da schon Umfragen?
0: Es hat Umfragen im Gesetzgebungsverfahren gegeben und ich glaube, die haben auch dazu beigetragen, dass es eine parteiübergreifende Mehrheit gibt. Denn eine überwältigende Mehrheit der Franzosen ist dafür, dass der Zugang für Jüngere zu den Social-Media-Plattformen beschränkt und geregelt wird. Und das war natürlich auch für die Politik eine Motivation zu sagen, na, wenn das bei den Leuten so gut ankommt, dann wollen wir uns einer solchen Regelung ja auch nicht in den Weg stellen. Das war auch ein Grund, weshalb der Präsident das Thema an sich gezogen hat. Grundsätzlich also ein Thema, wo man mit Unterstützung der Franzosen rechnen kann, wenn es denn tatsächlich am Schluss in der Umsetzung funktioniert. Mhm.
1: Frankreich verbietet Social Media für unter 15-Jährige. Vielen Dank, Michael Strempel nach Paris.
2: Während in Deutschland Reisende oft unter Verspätungen der Bahn leiden, gilt Italien inzwischen als Vorzeigeland für den Schienenverkehr. Schnell, komfortabel und pünktlich verbindet das Hochgeschwindigkeitsnetz die großen Metropolen des Landes. Wie wurde das geschafft und was heißt das für den Rest Europas?
3: Roma Termini, der größte Bahnhof Italiens und ein Symbol für den italienischen Bahnboom. Denn Pendler, Geschäftsreisende, aber auch immer mehr Touristen sind auf der Schiene unterwegs.
4: Der Zugverkehr war ziemlich gut, wir haben kaum Verspätungen. Es hat eigentlich alles super geklappt. Also ich bin sehr, sehr positiv überrascht.
5: Die Züge sind erstklassig, wenn man einmal drin ist. Nur am Bahnhof ist es ein bisschen zu heiß. Man kann kaum atmen. Ansonsten kann ich es empfehlen.
3: Wer mit dem Schnellzug reisen will, hat die Wahl. Trenitalia von der staatlichen Eisenbahngesellschaft oder doch lieber Italo, den privaten Konkurrenten? 2012 ist der Konzern im italienischen Hochgeschwindigkeitsverkehr eingestiegen. Seitdem hat sich dort einiges geändert. Was genau wollen wir uns hier anschauen, im Italo-Zug von Rom nach Mailand? Mit uns im Zug Vincenzo Gioia. Er ist bereits in Neapel zugestiegen. Der 51-Jährige ist häufig auf dieser Strecke unterwegs.
6: Ich arbeite in der Logistik und wir haben Niederlassungen in Rom, Florenz, Bologna und Mailand. Ich bin also viel unterwegs.
3: Warum fahren Sie nicht mit dem Auto?
6: Nein, um Himmels Willen, ich ziehe den Zug vor. Abgesehen davon, dass es entspannter ist, kann ich hier auch arbeiten. Und es ist bequem, schön kühl mit Klimaanlage. Außerdem sind die Fahrzeiten mittlerweile sehr kurz, sodass man schnell am Ziel ist.
3: Der Boom der Schnellzüge beginnt bereits 2008. Italien investiert massiv in den Ausbau des Hochgeschwindigkeitsnetzes, Grundvoraussetzung für den Wettbewerb im Fernverkehr. 4 Jahre später steigt Italo ein. Zunächst nur auf einer Strecke, auf Italiens wichtigster Nord-Süd-Achse, Mailand-Rom-Neapel, auf der auch wir unterwegs sind.
6: In den ersten Jahren war es hart. Wir mussten uns den nötigen Platz auf den Gleisen erkämpfen, damit die Züge fahren konnten, aber auch in den Bahnhöfen. Es war also eine sehr langwierige Herausforderung.
3: Heute bieten Italo und Trenitalia allein zwischen Rom und Mailand täglich mehr als 90 Verbindungen an. Italo hat dem ehemaligen Monopolisten Trenitalia aber keine Fahrgäste weggenommen. Stattdessen ist der gesamte Markt gewachsen. Studien sprechen sogar von einer Win-Win-Situation für die Unternehmen und die Reisenden.
6: In Italien war der Angebotszuwachs enorm. Im Jahr 2012 hat sich das Angebot fast verdoppelt. Und das kann auf den Wettbewerb zurückgeführt werden. Die Qualität lässt sich zwar schwerer messen, doch auch in diesem Fall ist es ziemlich offensichtlich, dass es einen qualitativen Vorteil mit sich bringt, wenn zwei Anbieter auf ähnlichen Märkten tätig sind. Und wir haben auch einen Preisrückgang zwischen 15% und 25% nachweisen können.
3: Mehr Zugverbindungen, besserer Service und günstigere Preise. Ist der Bahnverkehr in Italien also ein Erfolgsmodell? Nicht überall. Zum Beispiel hier in Campo di Carne, etwa 50 Kilometer südlich von Rom. Denn abseits der Magistralen zwischen Mailand, Rom und Neapel prägen Regionalzüge auf eingleisigen Strecken das Bild. Und je weiter man in den Süden kommt, desto schlechter die Infrastruktur. Viele Regionen in Süditalien sind noch überhaupt nicht mit dem Schnellzug erreichbar. Und auch bei den Ost-West-Verbindungen gibt es Probleme. Das soll sich ändern, sagt Italo-Chef La Rocca.
6: Der Erfolg der Hochgeschwindigkeitsstrecken hat dazu geführt, dass weiterhin investiert wird und Projekte fertiggestellt werden. Die Strecke Mailand-Genua wird gerade fertiggestellt, ebenso wie die Strecke Rom-Bari. Auch das ist eine Folge davon und es braucht Zeit. Im Eisenbahnwesen dauert alles Jahre. Der Bau der Infrastruktur dauert mehrere Jahre. Es ist also eine Frage der Zeit.
3: Zurück in unserem Zug nach Mailand. In wenigen Minuten sind wir da. Etwa 600 Kilometer in weniger als 3 Stunden. Geschäftsmann Vincenzo wird es pünktlich zu seinen Terminen schaffen, auch wenn der Zug ein wenig Verspätung hat.
6: 8 Minuten, aber es waren 15, erinnerst du dich? Er hat 7 Minuten aufgeholt und er kann noch 2 Minuten wieder reinholen.
3: Am Ende erreicht unser Zug Mailand mit 6 Minuten Verspätung. Ob Pendler, Geschäftsleute oder Touristen, für viele Menschen in Italien ist der Zug längst eine verlässliche Alternative zu Auto und Flugzeug geworden.
7: Hallo und herzlich willkommen zum Kinoressort bei Tagesschau 24. Nach dem gigantischen Erfolg seiner Filmbiografie Oppenheimer, der mehr als 1 Milliarde Dollar einspielte und 7 Oscars kassierte, konnte Regisseur Christopher Nolan bekommen, was er wollte. Er wollte freie Hand und genug Geld, um die Odyssee zu verfilmen. Er bekam 250 Millionen Dollar und ein fantastisches Ensemble mit Matt Damon, Anne Hathaway, Robert Pattinson und Charlize Theron. Wobei viele sich ja auch umsonst mitgespielt hätten, selbst wenn sie teils nur für Minuten zu sehen sind. Dafür sind angesichts der umfangreichen Vorlage selbst 3 Stunden Laufzeit einfach noch zu knapp bemessen.
8: Sag mir, woran du dich erinnerst.
9: Odysseus hat sein Gedächtnis verloren. Gestrandet in der Fremde erinnert sich der griechische König von Ithaka alias Matt Damon bruchstückhaft. An Irrfahrten, an Begegnungen mit seltsamen Wesen, an die Eroberung Trojas und die glücklose Suche nach dem Weg heim. Dort giert Möchtegern-Nachfolger Robert Pattinson nach seinem Thron.
8: Mein Vater kehrt wieder heim. Du sehnst dich nach einem Vater, den du nie gekannt hast. Wie ein winselnder Bastard.
10: Ithakas König wird wiederkommen.
8: Nein, wird er nicht.
11: Hilf mir, heimzukehren.
9: Es war eine so große Herausforderung für uns alle. Die Art und Weise, wie Chris es machen wollte, also alles praktisch umzusetzen, alles direkt aufzunehmen, das bedeutete einfach, dass jeder über das hinausgehen musste, was er jemals zuvor getan hatte. Premiere des 3-Stunden-Films in London mit Star-Ensemble, darunter Anne Hathaway. Christopher Nolan ging technisch an die Grenzen des Machbaren. Erstmals wurde ein Spielfilm vollständig mit 70mm IMAX-Filmkameras gedreht. Und das an spektakulären Orten in Griechenland, Italien, Marokko und Island. Ich drehe gern vor Ort, man besucht verschiedene Länder. Eine Hürde war, dass wir an teils schwer zugänglichen Orten drehten. Wenige Computereffekte und eine Kamera immer ganz nah dran am Geschehen. Nolan sind epische Bilder gelungen. Er verabreicht dem knapp 3000 Jahre alten Stoff eine Frischzellenkur und bewahrt zugleich den Kern von Homers Epos.
11: Niemand stellt sich zwischen mich und meine Heimat.
9: Ein bildgewaltiges Meisterwerk.
11: Nicht einmal die Götter.
7: Wenn man an Spanien denkt, wird diese Gegend gerne übersehen. Galicien im Nordwesten des Landes an der Atlantikküste. Rauer, regnerischer und grüner als der sonnengegerbte Rest des Landes. Und genau deshalb erfreut sich die Region in letzter Zeit wachsender Beliebtheit bei Spaniern und Touristen. Als Fluchtmöglichkeit vor der Hitze, für einen kühlen Kurzurlaub oder als neue Heimat. Der Film So klingt das Leben zeigt uns Galicien und seine Menschen noch in ihrer ursprünglichen Lebensart und nimmt sich dabei britische Tragikomödien zum Vorbild.
12: Wir haben 3 Monate Zeit, uns vorzubereiten.
13: 3 Monate umfasst das gesamte Fischerdorf Aguada in Galicien, auf die Rondalla einzustimmen. Ein traditioneller spanischer Musikwettbewerb.
8: Das war ein übles Pff.
13: Nun, die Voraussetzungen sind auch nicht die besten, denn über dem Dorf liegt ein großer Schatten.
14: Heute ist es genau 2 Jahre her, dass die Granzoll auf hoher See sank und 7 der 9 Besatzungsmitglieder ums Leben kamen, während sie in den Gewässern des Nordatlantiks auf Fischfang waren.
13: Wie es zu dem Unglück kommen konnte, ist noch immer unklar. Und trotzdem will der überlebende Luis genau jetzt die Rondalla wiederbeleben.
15: Glaubt ihr nicht, dass das helfen könnte? Allein die Vorfreude in der Weihnachtszeit. Und wenn die Rondalla für etwas steht, dann für die Gemeinschaft.
8: Wir sollten das jetzt nicht tun.
15: Wenn wir gewinnen, könnten wir das Geld den Angehörigen der Opfer spenden.
8: Wenn wir gewinnen, habt ihr gehört?
13: Doch er und seine Mitstreiterin Carmen müssen einige Klinken putzen, bis wieder alle Mitch an Bord sind.
8: Die Dudelsäcke anführen und die Rückkehr zur Rondalla macht alles wieder gut. Ich finde, es ist zumindest ein Versuch wert.
13: So klingt das Leben ist ein ziemlich harmloser Titel für einen ziemlich harmlosen Film.
16: Wir ziehen unseren Plan durch. Wir lassen uns nicht provozieren, okay?
13: Die klassische Feelgood-Geschichte.
17: Sind wir schon beim Kuss-Äquator?
13: Ja. Mit viel Gefühl.
18: Ich glaube, wir brauchen was Neues, Kraftvolleres.
19: Ich wünschte, wir könnten alle 3 wieder zurück und mit Papa zusammen sein.
13: Spaß machen vor allem die Musik und die vielen liebenswerten Charaktere, bei denen man aufgrund der Fülle allerdings ein wenig den Überblick verliert.
8: Woher soll ich das wissen?
13: Somit ein im positiven Sinne netter Film, den man gucken kann, aber nicht zwingend muss.
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0: Guten Tag, willkommen zur Tagesschau. Kanzleramtsminister Frei soll neuer Chef der Unionsfraktion werden. Auf diesen Vorschlag für die Spahn-Nachfolge haben sich die Parteichefs Merz und Söder geeinigt. Die Abstimmung in der Fraktion ist heute in einer Woche geplant. Dafür müssen die Abgeordneten ihre Sommerpause unterbrechen und in Präsenz zusammenkommen. Wer wiederum Nachfolger von Frei als Kanzleramtschef werden soll, ließ Merz heute offen.
1: Freundlich, zugewandt und loyal. Qualitäten von Thorsten Frei, die Kanzler Merz schätzt. Nach dem Rücktritt von Jens Spahn soll der bisherige Kanzleramtsminister Frei neuer Fraktionschef werden. 3,5 Jahre war er bereits erster parlamentarischer Geschäftsführer der Unionsfraktion.
2: Er kennt diese Fraktion, er kennt parlamentarisches Arbeiten und er kennt im Übrigen auch die Themen, die derzeit auf dem Tisch liegen, nämlich von Kabinettsseite. Und er hat einen hervorragenden Draht auch zum Koalitionspartner in die SPD rein.
1: Merz hat die Unionsfraktion um Zustimmung gebeten. Frei habe maßgeblichen Anteil am Erfolg der Regierungsarbeit und an der Stabilität der Koalition. Die Reformerfolge der letzten Wochen sind auch sein Verdienst. Thorsten Frei kommt aus der Mitte der Fraktion und wird dort für das perfekte Zusammenspiel zwischen Parlament, Koalitionspartner und Bundesregierung sorgen. Zu Beginn seiner politischen Karriere war Frei 9 Jahre lang Oberbürgermeister von Donaueschingen. Seit 2013 sitzt der Jurist im Deutschen Bundestag. Seine Wahl zum Fraktionsvorsitz soll kommenden Mittwoch stattfinden. Zahlreiche Abgeordnete müssen dafür ihren Urlaub unterbrechen. Frei selbst hat sich noch nicht öffentlich geäußert. Wer Frei als Kanzleramtschef nachfolgt, das werde der Bundeskanzler zügig entscheiden, hieß es heute aus Regierungskreisen.
0: Philipp Kunschner im Hauptstadtstudio. Wenn man Spahn und seinen Nachfolger Frei vergleicht, ist das jetzt für CDU-CSU-Fraktion in puncto Zusammenarbeit ein Neustart?
17: Also personell ja, inhaltlich ist das aber nicht zu erwarten. Erstmal ist die Aufgabe für Frei sehr klar. Er muss jetzt wieder Ruhe reinbringen nach der Personaldebatte der letzten Tage eben. Dafür braucht er auf der einen Seite den Rückhalt des Kanzlers. Der ist ihm gewiss. Er ist ein enger Vertrauter von Merz. Das ist in puncto Neuaufstellung dann tatsächlich ein Novum. Denn dieses Vertrauensverhältnis hat es vorher in der Konstellation Merz und Spahn so in dieser Tiefe nicht gegeben. Und Frei braucht auch den Rückhalt der Fraktion. Der gilt ihm ebenfalls als sicher. Wenn man zurückdenkt an die Zeit nach der Bundestagswahl 2025, ist Frei noch einmal kurz zum parlamentarischen Geschäftsführer neu bestätigt worden. Mit einem Votum von mehr als 99% der Unionsabgeordneten. Also da ist eine breite Rückendeckung vorhanden. Und die wird er vor allem bei den Reformvorhaben ab Herbst auch deutlich brauchen.
0: Schauen wir noch auf den Kanzler. Wird der durch diese Entscheidung gestärkt?
17: Zwei Punkte würde ich hier herausstellen. Zum einen musste Merz vor allem als Parteichef jetzt einen geordneten Übergang moderieren und dabei auch die Fraktion eng einbinden. Das war heute zu hören, das ist ihm offenbar gelungen. Und ergänzend dazu hat er dann künftig eben auch einen Vertrauten auf dem Posten des Fraktionsvorsitzenden. Das ist für Merz sehr hilfreich. Aber er hat auch noch weitere Aufgaben personeller Art zu klären, zum Beispiel wer auch Frei im Kanzleramt folgen soll. Sprich, er hat noch weitere Personalfragen zu lösen und seine Stärke wird sicherlich auch daran bemessen werden.
0: Philipp Kunschner damit. Danke nach Berlin. Jens Spahn stand schon vor der Leihmutterschaft immer wieder unter Druck, etwa wegen der Maskenaffäre. Ihm wird vorgeworfen, als Gesundheitsminister in der Corona-Pandemie zu teuer und zu viel Schutzausrüstung eingekauft zu haben. In diesem Zusammenhang gab es zahlreiche Rechtsstreitigkeiten, von denen einige zugunsten der Händler ausgingen. Die Klage eines Hamburger Textilunternehmens, der Schadensersatz von fast 500 Millionen Euro vom Bund wollte, ist heute jedoch gescheitert.
24: Bilder, die wirken wie aus einer anderen Zeit. FFP2-Masken im Alltag. Sie wurden während der Pandemie dringend gebraucht und in hoher Stückzahl vom damaligen Bundesgesundheitsminister Jens Spahn bestellt. Ein Milliardengeschäft. Vor dem Bonner Landgericht geht es heute um den Fall eines Hamburger Unternehmens. Die Firma sagt, Spahn habe bei ihnen persönlich per E-Mail und telefonisch Masken bestellt. Doch gab es einen Kaufvertrag? Das Gericht sagt heute nein.
3: Es war so, dass die Kammer eben ausgeführt hat, dass es keinen konkreten Vertragsschluss gab, dass man sich aber durchaus in einer Vertragsanbahnung befunden hat.
24: Zur Urteilsverkündung ist auch der Anwalt der Klägerpartei gekommen. Er kennt die gesamte Kommunikation des Bundesgesundheitsministeriums mit seinen Mandanten.
4: Es ist spannend zu sehen, wie unorganisiert die Abläufe waren. Das ist ganz wertungsfrei. Wir sind am Beginn der Pandemie. Da konnte man, glaube ich, nicht wahnsinnig viel erwarten. Aber es ist recht unkoordiniert.
24: Dutzende weitere Unternehmen klagen gegen den Bund in Maskenverfahren. Doch nicht alle Fälle sind vergleichbar.
5: Bei den Maskenfällen kommt es sehr auf die Umstände im konkreten Fall an. Das Urteil bedeutet also nicht automatisch, dass auch alle anderen Klagen keinen Erfolg haben werden. Und schon Mitte September wird übrigens am Bundesgerichtshof über mehrere andere Maskenfälle verhandelt.
24: Auch 6 Jahre nach der Pandemie ist die Aufarbeitung noch längst nicht abgeschlossen.
0: Mit dem Auslaufen des Tankrabatts Anfang Juli war die Entwicklung vorauszusehen. Die Spritpreise steigen täglich und es wird wieder darüber diskutiert, wie die Bürger entlastet werden können. SPD-Generalsekretär Klüssendorf fordert einen Preisdeckel für Benzin und Diesel wie in Luxemburg und Belgien. Dort werde der Höchstpreis gemeinsam mit der Industrie festgelegt, sagte er der Osnabrücker Zeitung. Wirtschaftsministerin Reiche schloss gegenüber RTL weitere staatliche Entlastungen vorerst aus. Und auch wenn der Sprit viel kostet, die Liebe der Deutschen zum Auto und zum Verbrennermotor ist ungebrochen. Noch nie waren hier so viele Pkw zugelassen wie zu Beginn des laufenden Jahres. 2025 lag die Gesamtzahl bei 49,3 Millionen. Inzwischen sind es bereits 49,5 Millionen Pkw. Umgerechnet bedeutet das, 593 Pkw kommen auf 1000 Einwohner. Nur 24 davon sind reine E-Autos. Die höchste Pkw-Dichte gibt es in den Flächenländern, denn in Ballungsräumen ist der Nahverkehr oft besser ausgebaut. Der Konflikt zwischen den USA und Iran droht weiter zu eskalieren. Das US-Militär flog gestern Nacht erneut Angriffe gegen die Islamische Republik und griff dabei auch Teheran an. Zum ersten Mal seit die Kämpfe Anfang Juli erneut ausbrachen. Bei den Menschen in Irans Hauptstadt wächst neben der Sorge vor neuen Militärschlägen auch die finanzielle Not.
6: Die Wirtschaftskrise in Iran, längst ist sie in der Mittelschicht angekommen. Das, was Reza Akbari sucht, gibt es zwar, aber er kann es sich nicht mehr leisten. Das macht mich wirklich depressiv. Ich wollte Haushaltsgeräte für die Aussteuer meiner Tochter und konnte nicht einmal einen einzigen Artikel bezahlen. Explodierende Preise, auch ein Problem für den Teheraner Bazar, einem der wirtschaftlichen Zentren der Stadt. Früher war hier mehr los, Gründe hat das viele. Die Situation ist katastrophal. Der Dollar steigt und fällt ständig. Auf dem Bazar herrscht kaum noch Betrieb, die Menschen haben ihre Kaufkraft verloren. Experten in Teheran rechnen für dieses Jahr mit einer Inflation von 68%. Tatsächlich liegt sie wahrscheinlich höher, im dreistelligen Bereich. Die massive Verteuerung ist in jedem Gespräch in Teheran ein Thema.
10: Und dann ist da neben der wirtschaftlichen Lage noch der militärische Konflikt mit den USA. Die Islamische Republik Iran zeigt sich unnachgiebig, beschießt US-Stützpunkte am Golf und droht dem US-Präsidenten. Dass sich aus dieser Situation eine große Eskalation ergeben könnte und der große Krieg wiederkommt, das beschäftigt die Menschen hier, auch wenn der Alltag in Teheran vordergründig weiterläuft wie bisher.
6: Auch das Alltag in Teheran. Kundgebungen von Anhängern der Islamischen Republik. Sie wollen der Führung ihre Unterstützung zeigen im Krieg gegen die USA. Auch letzte Nacht haben sich die USA und Iran erneut gegenseitig angegriffen, wie diese Bilder zeigen sollen.
0: In der Ukraine sind zuletzt Menschen tagelang auf die Straße gegangen, um gegen Armeechef Syrskyj zu protestieren. Der Oberbefehlshaber der Streitkräfte stand unter anderem wegen seiner Menschenführung in der Kritik. Nun hat Präsident Zelensky reagiert und den 60-Jährigen entlassen. Sein Nachfolger ist 17 Jahre jünger und soll vor allem einen neuen Stil in der Armee prägen. Allerdings erbt er auch zahlreiche Altlasten.
25: Das ist der neue Chef der ukrainischen Streitkräfte, General Drapaty, 43 Jahre alt. Einen Namen macht er sich 2014, damals als junger Major, bei der Verteidigung von Mariupol, als er eine Straßensperre pro-russischer Kräfte durchbricht und die russische Besatzung mit verhindert. Er folgt auf General Syrskyj. Bei Protesten wurde seit Tagen dessen Rücktritt und ein Generationenwechsel im Militär gefordert. Zelensky hat die Protestierenden gehört. Ich unterstütze die Absetzung von Sirski und die Benennung von Drapaty ist eine richtige Wahl. Die Erwartung an den neuen Armeechef, er soll die alten Probleme lösen. Dem Militär fehlt es an Personal, die Rekrutierung.

0: Rekrutierung erfolgt immer häufiger direkt von der Straße, oft gegen den Willen der wehrpflichtigen Männer. Spannungen im Land nehmen zu, erschöpfte Soldaten drängen auf regelmäßige Pausen. Reformen auch deshalb notwendig, weil Fälle systematischer Misshandlung innerhalb des Militärs öffentlich geworden sind. Ich schäme mich und bin traurig, dass so etwas in den ukrainischen Streitkräften überhaupt vorkommt. Natürlich wird es immer Konflikte im Alltag geben. Es ist klar, dass die Armee ein Querschnitt der Gesellschaft ist. Aber die ukrainische Armee muss ein Vorbild an Disziplin und Respekt vor der Menschenwürde sein. Deshalb erwartet Reshetilova von der Armeeführung weniger autoritäres Vorgehen und mehr Sorge für den einzelnen Menschen. Die Ombudsfrau fordert außerdem eine öffentliche Debatte über einen neuen Gesellschaftsvertrag. Erschöpfte Soldaten hätten das Recht, abgelöst zu werden. Andere müssten Verantwortung übernehmen.
1: 10 Jahre ist es her, dass ein 18-jähriger Rechtsextremist am Olympia-Einkaufszentrum in München 9 Menschen erschoss. 8 von ihnen waren Jugendliche. Mit einer Schweigeminute, Trauerbeflaggung und einer Kranzniederlegung wird heute der Opfer gedacht. Bundespräsident Steinmeier forderte in einer Rede mehr klare Kante im Kampf gegen Rassismus. Jahrelang hatten die Behörden die Tat als Amoklauf eingestuft. Mehrere Gutachten wiesen dem Täter später jedoch rassistische Motive nach.
2: Am Ort des Schmerzes kommen sie heute zusammen, wollen gemeinsam erinnern. Auch 10 Jahre nach dem brutalen Attentat am Münchner Olympia-Einkaufszentrum sitzt die Trauer bei den Angehörigen tief.
3: Ihr Leid, liebe Angehörige, Ihre Trauer, liebe Familien der Ermordeten, dieses Leid hält an und es will nicht vergehen. Zu schwer der Verlust, zu groß der Schmerz.
2: Handyaufnahmen vom Tattag. München am 22. Juli 2016. Um 17.51 Uhr fallen in diesem McDonald's die ersten Schüsse. 5 Menschen werden dadurch getötet, mehrere verletzt. Der Täter macht sich auf die Suche nach weiteren Opfern im Freien und im Olympia-Einkaufszentrum. Insgesamt erschießt er 9 Menschen und dann sich selbst. München ist an diesem Tag eine Stadt im Ausnahmezustand. Die Polizei spricht zunächst von einer akuten Terrorlage. Immer wieder bricht Panik aus. Es kursieren Gerüchte über weitere Täter. Was los hier? Mittlerweile ist klar, es war ein rechtsextremistisches Attentat, verübt durch einen Einzeltäter. Seine Opfer, fast alle Jugendliche mit Migrationshintergrund, ausgewählt wegen ihres Aussehens. Trotzdem hat es über 3 Jahre gedauert, bis der Anschlag als politisch motivierte Straftat von rechts eingestuft wurde. Für die Opferfamilien ein wichtiger Unterschied. Ihr Wunsch, auch 10 Jahre nach der Tat, ein Untersuchungsausschuss, der ihre letzten offenen Fragen klären soll.
1: Der Tag des Anschlags von München war nicht zufällig gewählt. 5 Jahre zuvor, am 22. Juli 2011, hatte der Rechtsterrorist Breivik in Norwegen 77 Menschen ermordet. Zuerst zündete er eine Bombe im Regierungsviertel in Oslo. Anschließend fuhr er auf die Insel Utøya und verübte ein Massaker im Jugendlager der Sozialdemokratischen Partei. Breivik wurde festgenommen und zur damaligen Höchststrafe verurteilt, 21 Jahre Haft. Die Erinnerungen an den Tag belasten Hinterbliebene und Überlebende bis heute.
4: Hanne ist damals 17, als sie nach Utøya aufbricht. In Oslo geht sie vorher noch shoppen. Auf ihre neuen Gummistiefel war sie stolz. Die sind für sie heute eng verbunden mit ihrem Trauma, mit Angst, mit dem Verlust von Sicherheit.
5: Meine Stiefel sind dann auf der Insel geblieben, weil ich es nicht mehr geschafft habe, mir die Stiefel anzuziehen an dem Tag, weil es hat krass geregnet. Und als ich mich versteckt habe, habe ich es nicht mehr geschafft.
4: Auf der Insel Utøya campten damals mehr als 500 Jugendliche im Ferienlager der Arbeiterpartei. 69 Menschen erschießt der Rechtsterrorist Breivik auf der Insel. Zuvor hatte er eine Autobombe im Regierungsviertel in Oslo gezündet. 8 Menschen sterben. Die Terrorattentate und die Ideologie Breiviks dahinter inspirieren bis heute rechtsextremistische Straftäter. In den letzten 7 Jahren sehen wir, dass Breivik immer mehr verehrt wird in rechtsextremen Netzwerken. In Oslo eröffnet heute ein Erinnerungszentrum. Nur wenige Meter von dem Ort entfernt, an dem die Autobombe explodierte. Direkt davor ist ein Denkmal eingeweiht worden, bestehend aus 1000 Mosaiken. 3 davon hat Hanne August Wagern selbst gelegt.
5: Auf der einen habe ich geschrieben, wir geben nie auf, nie.
4: Hanne hat ihr Leben mit dem Trauma in einem Theaterstück verarbeitet. Es heißt, das Mädchen in Gummistiefeln.

0: Braunau am Inn trägt die Bürde, der Geburtsort von Adolf Hitler zu sein. Immer wieder pilgerten Neonazis zum Geburtshaus. Um das zu verhindern, wurde es nun zu einer Polizeistation umgebaut. Dabei wurde die Fassade in den Zustand von 1750 zurückversetzt. Außerdem soll die Videoüberwachung Nazi-Nostalgiker abschrecken. Die Nutzung durch die Polizei setzte sich gegen Überlegungen durch, das Haus abzureißen oder zum Museum umzubauen. Es klingt genau wie das Horrorszenario, vor dem Kritiker und Entwickler der künstlichen Intelligenz seit langem warnen. Eine autonom agierende KI-Anwendung ist bei einem Test außer Kontrolle geraten. Sie ist wie ein Hacker in das System einer Konkurrenzfirma eingedrungen. Dazu nutzte die KI bislang unentdeckte Softwarelücken und gestohlene Anmeldedaten. Das verantwortliche Unternehmen OpenAI versprach, seine Sicherheitsvorkehrungen zu verstärken.
1: Eine KI, die selbstständig ein Unternehmen hackt. Es klingt wie aus einem Science-Fiction-Film, was OpenAI in einem Blogpost bekannt gibt. Von einem beispiellosen Cybervorfall spricht das Unternehmen. Doch was ist passiert? OpenAI testet ein KI-Modell in einem eigentlich gesicherten Bereich und stellt ihm eine Aufgabe, erlaubt ihm auch Sicherheitslücken zu nutzen. Eine solche findet die KI, verschafft sich dann aber ungeplant Zugang zum Internet und bricht aus. Bei der KI-Firma Hugging Face vermutet die ausgebrochene KI offenbar selbstständig Lösungsansätze für ihre Aufgabe, findet auch hier eine Sicherheitslücke und dringt in das System ein. So etwas könnte künftig häufiger passieren.
2: KI wird sich verselbstständigen und wenn man ihr eine Aufgabe gibt, wird sie nach Lösungsmöglichkeiten suchen und vielleicht das ein oder andere Mal auch kreativer sein und vor allem ethische Grenzen nicht beachten.
1: KI-Systeme könnten künftig IT-Sicherheitslücken deutlich schneller entdecken und dann hacken.
3: Wir gehen davon aus, dass die nächsten Monate, ein, zwei Jahre sehr, sehr holprig werden, dass wir mit einer deutlich höheren Anzahl von Angriffen rechnen müssen und dass wir kaum noch eine andere Chance haben werden, uns zu verteidigen, als selber auf eine entsprechende Automatisierung zu setzen und KI auch für uns zu nutzen.
1: Auch US-Konkurrent Anthropic verfügt über ein Modell, das hacken kann. Beide Firmen warnen immer wieder vor den eigenen Produkten, beobachten Experten.
4: Es ist wichtig, darüber zu reden, wie können wir diesen Gefahren entgegenwirken. Auf der anderen Seite ist es aber auch ein Rennen, welches KI-Modell wird als bestes wahrgenommen, wo solche Vorfälle dann auch positiv fürs Marketing sein können.
1: OpenAI hat angekündigt, künftige Trainings strenger zu kontrollieren.
0: Und wir schauen hier noch aufs analoge Wetter. Hier ist die Vorhersage.
5: Heute Nacht gibt's vor allem im Nordosten Schauer. Auch einzelne Gewitter sind möglich. In Schleswig-Holstein und im Südwesten ist es dagegen teilweise klar. Morgen mal Sonne, mal dichtere Wolken. Im Osten windig und mancherorts sind Schauer, stellenweise auch Gewitter unterwegs. Den meisten Sonnenschein gibt's an der Ostsee und im Südwesten. An der See heute Nacht wieder 16 oder 15, im Südwesten bei längerem Aufklaren unter 10 Grad. Dort morgen bei Sonnenschein wieder sommerlich warm, Richtung Norden meist um oder etwas über 20 Grad.
6: Guten Abend und willkommen zu den Nachrichten bei Tagesschau 24. Schön, dass Sie dabei sind. Nach dem Rücktritt von Jens Spahn haben sich die Spitzen der Union auf einen Nachfolger verständigt. Der bisherige Kanzleramtschef Frei soll künftig die Unionsfraktion im Bundestag führen. Kanzler Merz und CSU-Chef Söder haben diesen Vorschlag dem Fraktionsvorstand in einer digitalen Sitzung präsentiert. Dazu gab es am späten Nachmittag eine kurze Pressekonferenz der Unionsfraktion. Und die schauen wir uns jetzt noch einmal kurz an.
7: Ich will Sie darüber informieren, dass heute eine digitale Sitzung des Fraktionsvorstandes der CDU-CSU-Bundestagsfraktion stattgefunden hat. Und an dieser digitalen Fraktionssitzung hat der Parteivorsitzende der CDU, Friedrich Merz, und der Parteivorsitzende der CSU, Markus Söder, teilgenommen. Beide Parteivorsitzenden haben sich vorab ausdrücklich noch mal bei Jens Spahn bedankt für die geleistete Arbeit für diese Fraktion, die geleistete Arbeit für diese Regierung und die geleistete Arbeit für dieses Land. Jens Spahn ist gerade auch in den letzten Monaten zu einem Stabilitätsfaktor für diese Koalition geworden. Und deswegen danken wir ihm alle dafür. Die beiden Parteivorsitzenden haben dann den derzeitigen Chef des Bundeskanzleramtes, Thorsten Frey, vorgeschlagen als die Person, die sie nächste Woche bei der Fraktionssitzung vorschlagen werden, als neuen Fraktionsvorsitzenden. Die Begründung will ich Ihnen auch kurz liefern. Thorsten Frey war

0: war parlamentarischer Geschäftsführer, erster parlamentarischer Geschäftsführer der CDU-CSU-Bundestagsfraktion in der letzten Legislaturperiode. Er kennt diese Fraktion, er kennt parlamentarisches Arbeiten und er kennt im Übrigen auch die Themen, die derzeit auf dem Tisch liegen, nämlich von Kabinettsseite. Und er hat einen hervorragenden Draht auch zum Koalitionspartner in die SPD rein. Ich begrüße diesen Vorschlag ausdrücklich. Thorsten Frey ist mit mir zusammen 2013 in den Deutschen Bundestag gekommen. Wir haben beide begonnen als Rechtspolitiker, dann unseren Weg fortgesetzt als Innenpolitiker und sind uns dann wieder über den Weg gelaufen als parlamentarische Geschäftsführer, wo er erster parlamentarischer Geschäftsführer war und ich der parlamentarische Geschäftsführer der CSU. Ich freue mich auf die Zusammenarbeit. Aber die Wahl findet nächste Woche statt. Wir haben im Fraktionsvorstand sehr viel Wohlwollen und Zustimmung geerntet. Aber auch das Gremium will der Fraktionssitzung in der nächsten Woche nicht vorgreifen, wo es dann zur Wahl kommt.
1: Es ist gut, dass wir die Wahl eines neuen Fraktionsvorsitzenden nun zügig vornehmen können. In einer Woche, am Mittwoch, ist die Neuwahl des Fraktionsvorsitzenden geplant. Eine Voraussetzung für diese Neuwahl war, dass die Parteivorsitzenden von CDU und CSU von ihrem Vorschlagsrecht Gebrauch machen und uns heute im Fraktionsvorstand den Vorschlag Thorsten Frey gemacht haben. Nach meinem Eindruck wurde der Vorschlag sehr positiv aufgenommen. Am Ende entscheidet die Fraktion am kommenden Mittwoch. Aber Thorsten Frey bringt natürlich sehr gute Voraussetzungen mit. Denn er kennt die Fraktion in- und auswendig als ehemaliger erster parlamentarischer Geschäftsführer. Er weiß, worauf es ankommt, die Fraktion stark zu vertreten, aber auch den Zusammenhalt in der Koalition in den Mittelpunkt zu stellen. Dazu hilft ihm sicherlich auch seine Erfahrung, die er jetzt in der Regierung sammeln konnte. Und deswegen wurde nach meinem Eindruck der Vorschlag sehr positiv aufgefasst. Also wir freuen uns, dass wir dann in einer Woche die Neuwahl und des Fraktionsvorsitzenden vornehmen können.
2: Vielen Dank. Gibt es Fragen? Bitte sehr.
3: Jetzt ist ja Herr Frey qua Amt im Kanzleramt gewesen und vertritt da mehr oder weniger 1:1 die Meinung des Kanzlers. Die Fraktion hat ihren eigenen Willen. Wie würden Sie das bewerten? Hat Herr Frey den Biss, den es braucht, um so eine volatile Fraktion dann auch zu führen?
0: Die Fraktion hat frühzeitig deutlich gemacht, dass sie sich eben auch vorstellt, eingebunden zu werden bei der Personalsuche. Das hat ja gerade auch die letzten Tage stattgefunden. Die Fraktion hat den Anspruch, eine selbstbewusste Fraktion zu sein, auch gegenüber dem Kabinett der Bundesregierung und auch gegenüber dem Bundeskanzler. Das ist von den Rahmenbedingungen allen Beteiligten bekannt. Und aus meiner früheren Zeit mit ihm bin ich sehr zuversichtlich, dass uns das mit Thorsten Frey sehr gut gelingen wird.
1: Thorsten Frey kennt die Erwartungen unserer Fraktion und wichtig ist den Fraktionsmitgliedern nach meinem Eindruck auch, dass wir unsere Arbeit gut, auch in guter Zusammenarbeit mit der Bundesregierung machen. Also es kommt darauf an, sowohl die Fraktion stark zu vertreten, als auch den Zusammenhalt, die Zusammenarbeit in der Koalition auch mit der Bundesregierung sicherzustellen. Das ist die Anforderung, die die Fraktion sicherlich an ihren neuen Vorsitzenden stellt und da bringt Thorsten Frey wirklich alle Eigenschaften mit, diese Aufgabe auch gut erfüllen zu können.
2: Der Kollege vom ZDF hier vorne.
4: Bentin vom ZDF, können Sie schon was sagen zum Fahrplan für die Nachbesetzung im Kanzleramt? Wird es notwendig werden, die Abgeordneten im Sommer zusammenzutrommeln, um noch da neu zu wählen?
0: Herr Bettin, ich will dem Bundeskanzler da nicht vorgreifen. Der Bundeskanzler hat angekündigt, diese Frage zeitnah auflösen zu wollen. Uns war wichtig, im Zuge auch dieser Personalfindung zunächst einmal auch zu versuchen, eine Sondersitzung des Deutschen Bundestages zu vermeiden, weil das natürlich mit einer anderen Kostenfolge verbunden wäre. Und insoweit freuen wir uns nächste Woche auf unsere Fraktionssitzung.
1: Ich gehe davon aus, dass wir am kommenden Mittwoch in unserer Fraktionssondersitzung eine sehr gute Anwesenheit haben werden. Es ist sitzungsfreie Zeit im Bundestag, aber den Fraktionsmitgliedern ist es sehr wichtig, diese Entscheidung jetzt zu treffen und dann auch durch eine starke Präsenz dem neuen Vorsitzenden auch ein starkes Votum mitzugeben. Deswegen gehe ich davon aus, dass wir eine sehr gute Präsenz unserer Abgeordneten bei der Sondersitzung haben werden.
2: Die letzte Frage hat Frau Lehmann.
5: Herr Hoffmann, Herr Söder hat gesagt oder geschrieben, er unterstütze den Vorschlag von Friedrich Merz. Heißt das, er macht sich den Vorschlag nicht zu eigen, beziehungsweise hätte er sich einen anderen Fraktionschef gewünscht?
0: Der Vorschlag ist ein Vorschlag von beiden Parteivorsitzenden. Beide Parteivorsitzende waren in den letzten Tagen auch eingebunden in verschiedene Gespräche und

0: in die Personalsuche. Und deswegen können Sie davon ausgehen, dass das zu 100% ein gemeinsamer Vorschlag der Parteivorsitzenden von CDU und CSU ist.
1: Vielen Dank für Ihr Kommen.
0: Danke, Dankeschön. Wiedersehen.
2: Ja, soweit die Presseerklärung.
3: Soweit also die Pressekonferenz der Unionsfraktion. Über die Personalentscheidung sprechen wir jetzt auch mit unserem Korrespondenten im ARD-Hauptstadtstudio, Philipp Kuntschner in Berlin. Philipp, wir haben es gerade gehört, Frei soll neuer Fraktionschef der Union werden. Das wurde eben kommuniziert. Wie wurde das denn begründet?
4: Nun, zum einen wurde verwiesen auf die Erfahrung, die Frei eben mitbringt. Zum einen aus dem Reformprozess, den er begleiten durfte als Kanzleramtsminister, die Nähe zu Merz, die Nähe zum gesamten Kabinett, die gegeben ist. Aber zum anderen auch, und das ist das Entscheidende, er hat den Draht in die Fraktion rein und auch den Rückhalt der Fraktion. Er muss jetzt erst noch gewählt werden. Das dürfte eine Formsache dann nächste Woche sein. Und wenn es um den Rückhalt geht, kann man vor allem auch noch zurückschauen, und das ist auch erwähnt worden, auf seine Zeit als parlamentarischer Geschäftsführer, das hat Alexander Hoffmann von der CSU, der Landesgruppenchef, gerade auch noch mal gesagt. Die Zeit als parlamentarischer Geschäftsführer hat ihn schon in eine herausragende Stellung da gebracht. Entscheidend ist aber für mich auch noch mal da ein anderes Detail. Denn Anfang 2025 ist Frei noch einmal bestätigt worden zum parlamentarischen Geschäftsführer in einer kurzen Übergangsphase, ehe er ins Kanzleramt wechselte. Und damals hat er 99,4% an Zustimmung unter den Unionsabgeordneten erhalten. Also da steht die Fraktion geschlossen hinter ihm. Und genau das könnte jetzt auch ein ausschlaggebendes Signal gewesen sein, dass es da funktioniert.
3: Und gibt es auch schon erste Reaktionen auf diesen Vorschlag?
4: Nun, aus der Unionsfraktion habe ich heute mit einigen gesprochen und da ist mir von vielen Seiten gesagt worden, dass der Rückhalt eben gegeben ist. Frei sei ein guter Mann, haben mir Unionsabgeordnete heute gesagt, haben auch noch mal auf die Zeit verwiesen, zum einen als er Kollege in der Fraktion war und dann eben auch noch mal auf die Zeit als parlamentarischer Geschäftsführer. Also dieses Verhältnis steht und das ist mir heute so auch noch mal zurückgemeldet worden.
3: Frei gilt ja eben als enger Vertrauter des Kanzlers und kennt die Fraktion aus seiner Zeit als parlamentarischer Geschäftsführer, wie wir es auch eben gehört haben. Jetzt muss man ja sagen, Jens Spahn wurden ja oft auch eigene Ambitionen nachgesagt. Ist Frei dann als Fraktionschef vielleicht sogar jetzt auch eine neue Chance für den Kanzler?
4: Für den Kanzler selbst ist das sicher die Chance, mehr Vertrauen zwischen diesen beiden Positionen, zwischen Kanzler und Fraktionsvorsitz zu schaffen. Er hat mit Frei einen, der in der Vergangenheit schon ein enger Vertrauter von ihm war, auch schon in der Zeit, als Merz Oppositionsführer im Bundestag war, von 2021 bis 2025. In dieser Zeit war Frei einer seiner engsten Vertrauten. Es war also auch wenig verwunderlich, als er ihn dann im Mai letzten Jahres ins Kanzleramt geholt hat. Das ist eine große Chance für Merz. Denn wir wissen ja auch, das war von vielen Seiten so zu hören, dass es dieses Vertrauensverhältnis von Merz zu Vorgänger Jens Spahn so in der Form nicht gegeben hat. Deswegen konnte er jetzt zum einen Führungsstärke zeigen, indem er einen geordneten Übergang nach dem Rücktritt von Jens Spahn herbeiführt. Zum anderen weiß er aber auch sehr genau, er hatte jetzt jemanden sitzen, auf den er sich verlassen kann.
3: Jetzt wird er also einen seiner wichtigsten Männer aus dem Kanzleramt ins Parlament schicken. Er hat ja selbst weitergehende Veränderungen in der Bundesregierung ja nicht ausgeschlossen. Ist das jetzt dann der Beginn eines größeren Kabinettumbaus?
4: Wie groß der ausfallen wird, das ist sehr spekulativ jetzt an der Stelle heute. Und da habe ich vorhin noch mal mit einigen gesprochen, die auch heute an dieser Fraktionsvorstandssitzung teilgenommen haben. Es sind keine weiteren Namen genannt worden. Es kursieren sehr viele gerade. Die große Frage ist eigentlich, ist es eine kleine Kabinettsumbildung, weil ja in jedem Fall der Posten des Kanzleramtsministers nachbesetzt werden muss? Oder holt Merz an der Stelle jetzt weiter aus und verschiebt weitere Posten innerhalb seines Kabinetts? Immer wieder wird Nina Wagen, die Gesundheitsministerin, genannt als potenzielle Nachfolgerin von Frei auch im Kanzleramt. Was wir hören aktuell ist, dass ein Wunsch wohl sei, dort einen Juristen oder eine Juristin zu platzieren. Das könnte zumindest den Kreis derer, die gerade als Name kursieren, ein bisschen einengen. Aber es ist auch schon deutlich geworden und wir haben es in der Pressekonferenz auch gerade entnehmen können. Man will jetzt zuerst wählen, wartet also kommende Woche den 29. Juli 14 Uhr ab. Dann kommt die Fraktion in Berlin zusammen und wählt einen neuen Vorsitzenden. Diese Zeit will man sich geben und erst danach wird es dann um weitere Leerstellen bzw. eine weitere Kabinettsumbildung gehen.
3: Und wenn wir kurz noch mal auf Spahn schauen, der musste ja gehen, weil der Widerspruch zwischen seiner persönlichen Entscheidung und der offiziellen Linie seiner Partei ja politisch nicht mehr zu halten war. Würdest du sagen, die Personalfrage ist dann damit spätestens nächste

0: Woche erledigt oder zwingt dieser Fall die CDU jetzt auch zu einer inhaltlichen Debatte über Leihmutterschaften?
1: Das sind zwei Punkte, auf die man hier schauen muss. Zum einen die Personalfrage, was den Fraktionsvorsitz angeht. Die ist jetzt sehr weit fortgeschritten und es ist auch zu erwarten, dass es da nichts mehr in die Quere kommen wird, dass also frei nächste Woche bestätigt werden wird von der Fraktion. Dann ist zumindest diese eine Personalfrage erledigt. Was aber die inhaltliche Debatte, was das Thema Leihmutterschaft anbelangt, da kann es natürlich sein, dass es noch eine weitere Auseinandersetzung braucht. Denn Spahn ist ja wohl nicht der Einzige in der CDU-CSU-Bundestagsfraktion, der sein Kind per Leihmutterschaft bekommen hat. Von Seiten des Abgeordneten Hendrik Streeck heißt es auch, er habe sein Kind über eine Leihmutter bekommen. Streecks Büro selbst bestätigt lediglich die Elternschaft, deswegen muss man an der Stelle hier noch vorsichtig sein. Aber wenn es zutreffen sollte, dass zwei Abgeordnete ein Kind über Leihmutterschaft bekommen haben, dann muss man hier auch die Frage stellen, ob nicht die Unionsfraktion hier in ihrer Haltung längst von der Realität womöglich überholt worden ist. Und das kann natürlich auch Auslöser für eine Debatte sein. Wir vernehmen aktuell aber nicht, dass es in irgendeiner Richtung hier den Willen gibt, etwas anzustoßen, die Haltung der Partei zu ändern oder auch die gesetzlichen Rahmenbedingungen zu ändern.
0: Aber auf jeden Fall spannend, das zu hören. Danke dir. Philipp Kuntschner war das für uns in Berlin. Es klingt genau wie das Horrorszenario, vor dem Kritiker und Entwickler der künstlichen Intelligenz seit langem warnen. Eine autonom agierende KI-Anwendung ist bei einem Test außer Kontrolle geraten. Heißt also, sie ist wie ein Hacker in das System einer Konkurrenzfirma eingedrungen. Dazu nutzte die KI bisher unentdeckte Softwarelücken und gestohlene Anmeldedaten. Das verantwortliche Unternehmen OpenAI versprach, seine Sicherheitsvorkehrungen zu verstärken.
2: Eine KI, die selbstständig ein Unternehmen hackt. Es klingt wie aus einem Science-Fiction-Film, was OpenAI in einem Blogpost bekannt gibt. Von einem beispiellosen Cybervorfall spricht das Unternehmen. Doch was ist passiert? OpenAI testet ein KI-Modell in einem eigentlich gesicherten Bereich und stellt ihm eine Aufgabe, erlaubt ihm auch Sicherheitslücken zu nutzen. Eine solche findet die KI, verschafft sich dann aber ungeplant Zugang zum Internet und bricht aus. Bei der KI-Firma Hugging Face vermutet die ausgebrochene KI offenbar selbstständig Lösungsansätze für ihre Aufgabe, findet auch hier eine Sicherheitslücke und dringt in das System ein. So etwas könnte künftig häufiger passieren.
3: KI wird sich verselbstständigen und wenn man ihr eine Aufgabe gibt, wird sie nach Lösungsmöglichkeiten suchen und vielleicht das ein oder andere Mal auch kreativer sein und vor allem ethische Grenzen nicht beachten.
2: KI-Systeme könnten künftig IT-Sicherheitslücken deutlich schneller entdecken und dann hacken.
4: Wir gehen davon aus, dass die nächsten Monate, ein, zwei Jahre sehr, sehr holprig werden, dass wir mit einer deutlich höheren Anzahl von Angriffen rechnen müssen und dass wir kaum noch eine andere Chance haben werden, uns zu verteidigen, als selber auf eine entsprechende Automatisierung zu setzen und KI auch für uns zu nutzen.
2: Auch US-Konkurrent Anthropic verfügt über ein Modell, das hacken kann. Beide Firmen warnen immer wieder vor den eigenen Produkten, beobachten Experten.
5: Es ist wichtig, darüber zu reden, wie können wir diesen Gefahren entgegenwirken. Auf der anderen Seite ist es aber auch ein Rennen, welches KI-Modell wird als bestes wahrgenommen, wo solche Vorfälle dann auch positiv fürs Marketing sein können.
2: OpenAI hat angekündigt, künftige Trainings strenger zu kontrollieren.
0: Ja, und darüber spreche ich jetzt mit Daniel Frevel, dem Autor des Beitrags, den wir gerade gesehen haben. Schön, dass du da bist.
6: Hallo.
0: Wir haben ja gesehen, dieses Szenario wurde ja eigentlich immer wieder befürchtet. Klingt wie Science Fiction, ist aber trotzdem Realität. Lass uns nochmal zusammenfassen. Wie konnte das überhaupt passieren?
6: Ja, OpenAI hat ihr neues KI-Modell testen wollen. GPT 5.6 soll heißt das. Und zu diesen Tests gehörte offenbar auch zu schauen, wenn man dem jetzt nicht vorgibt, dass es keine Sicherheitslücken finden darf, was passiert dann eigentlich? Man hat dem ein Standard-Testverfahren unterzogen in einer sogenannten Sandbox. Das ist eine Sicherheitsumgebung, aus der diese KI eigentlich nicht ausbrechen können soll. Man hat ihr aber gesagt, du darfst schon auch Sicherheitslücken suchen und finden und ausnutzen. Genau das hat sie dann getan. Sie hatte einen eingeschränkten Zugang zum Internet für bestimmte Aufgaben, der war limitiert. Und sie hat es aber geschafft, diese Sicherheitslücke sozusagen zu durchbrechen und tatsächlich Zugang zum Internet zu bekommen. Und dann hat sie, um ihre Aufgabe zu lösen, vermutet, dass bei einer anderen KI-Firma, nämlich Hugging Face, die Lösungen quasi für ihre Aufgabe, die sie bekommen hat,

0: auf deren Server liegt. Und dann war klar, sie musste auch dort auf diesen Server irgendwie zugreifen und hat es dann geschafft, eine weitere Sicherheitslücke zu finden, die auch auszunutzen und auf diese Daten zuzugreifen. Das heißt, sie hatte eine Aufgabe, sie hat das nicht aus einem bösen Willen getan, sondern sie hat eine Aufgabe befolgt, aber mit einem sehr komischen Weg, muss man sagen, der jetzt doch viele überrascht hat, weil dieser Weg eben das Hacken von zwei Systemen mit einbezogen hat.
1: Das heißt, die Befehle kamen schon, sie hat sich nicht selbstständig gemacht im klassischen Sinne und trotzdem spricht auch OpenAI von einem wirklich beispiellosen Vorfall. Ist das jetzt ein Wendepunkt?
0: Naja, das Besondere ist, sie hat sich schon selbstständig gemacht auf eine bestimmte Art, um ein Ziel zu erreichen und dieses Ziel, das war vorgegeben. Es ist in dieser Form der erste Vorfall, aber es gibt auch andere Unternehmen, Anthropic mit Mythos, die ebenfalls KI entwickelt haben, die hacken kann. Insofern überrascht das jetzt Experten nicht völlig, aber es zeigt eben doch, wie weit diese Modelle mittlerweile gehen können, wenn man ihnen erlaubt, bestimmte Sicherheitslücken auszunutzen. Und genau deswegen spricht etwa Claudia Plattner, wir haben sie eben im Beitrag gesehen, vom BSI, tatsächlich von einer Zeitenwende in der IT-Sicherheit. Und sie sagt, wir müssen uns da wirklich drauf gefasst machen, dass das in Zukunft vollkommen anders laufen wird, als wir es bisher kennen, wenn eben Hacks vonstatten gehen.
1: Das heißt, was sagt das über den aktuellen Entwicklungsstand solcher KI-Systeme aus? Wo stehen wir da?
0: Die können tatsächlich, und da ist KI sehr, sehr gut drin, große Datenmengen durchsuchen und damit auch sozusagen große Software untersuchen und gezielt nach Sicherheitslücken suchen. Bisher, wenn man ein menschlicher Hacker war, dann hat man bestimmte Sicherheitslücken, ist man durchgegangen. Man hat erstmal die typischsten Sicherheitslücken ausprobiert. Wenn man die nicht gefunden hat, hat man weitergemacht mit spezifischeren Lücken. Und wenn man die nicht gefunden hat, dann mit ganz, ganz seltenen Lücken. Das hat sehr, sehr lang gedauert. Die KI kann das heute in sehr kurzer Zeit machen und sie kann, wenn sie eine solche Lücke gefunden hat, auch direkt das passende Werkzeug noch bilden, mit dem man dann einen Angriff starten kann. Und wie wir jetzt gesehen haben, im Fall von OpenAI kann sie sogar dann dieses Werkzeug selber ausnutzen und dann eigenständig den Angriff offenbar, wenn man diesen Berichten glauben kann, dann sozusagen auch durchführen.
1: Ja, und OpenAI sagt ja, dass bewusst auf bestimmte Sicherheitslücken oder Sicherheitsmechanismen bei diesem Test verzichtet wurde. Beruhigt das dann vielleicht oder zeigt es trotzdem, wie stark die KI selbstständig werden kann, wenn es eben eventuell in falsche Hände gerät?
0: Ja, es zeigt zum einen, wozu sie fähig ist. Es zeigt zum anderen aber eigentlich auch die Verantwortung von KI-Unternehmen, dass sie eben bei solchen derartigen Tests eine Sicherheitsumgebung schaffen, wo genau das nicht passieren kann. Dass sie also auch wirklich kontrollieren, was passiert mit der KI, wenn man ihr eine bestimmte Aufgabe gibt. Natürlich muss man sie testen, was passiert, wenn man ihr erlaubt, auch Sicherheitslücken auszureizen. Aber dann kommt es offensichtlich zu solchen Fällen wie hier. Und da kann man jetzt OpenAI, und das hört man auch teilweise aus der Szene, durchaus auch vorwerfen, dass da eben die Sicherheitsbestimmungen nicht groß genug waren. Und es zeigt, welches Potenzial darin liegt, wenn das, wie du es gesagt hast, in die falschen Hände gerät. Und das sollte einem zu nachdenken geben, wie man genau das verhindert.
1: Das macht es auf jeden Fall. Dankeschön, Daniel Frevel war das für uns.
0: Sehr gern.
1: Ermittler haben erneut die Zentrale der Deutschen Bank in Frankfurt durchsucht. Offenbar geht es um fragwürdige Steuergeschäfte der Postbank in den Jahren 2008 bis 2010. Die Postbank gehört inzwischen zur Deutschen Bank. Das Haus wollte sich heute nicht zu der Durchsuchung äußern. Medienberichten zufolge geht es aber bei den Ermittlungen um sogenannte Cum-Cum-Geschäfte. Laut Recherchen von NDR, WDR und Süddeutscher Zeitung wird gegen 10 frühere Postbankmanager wegen Hinterziehung von Steuern in Höhe von mehr als 350 Millionen Euro ermittelt. Fluggesellschaften weltweit warten auf neue Flieger, denn seit der Pandemie sind gestörte Lieferketten ein Problem für die Branche. Teile fehlen und die Fertigung geht nicht schnell genug. Im Vorfeld der Luftfahrtmesse in Farnborough, der größten weltweit, zeigen Airbus und Boeing überraschende Lieferzahlen. Antje Erhardt mit Details aus der Frankfurter Börse.
2: Volle Auftragsbücher bei den Flugzeugherstellern, die Nachfrage ist groß. Entsprechend liefern die Rivalen Airbus und Boeing mehr Flieger aus als vor einem Jahr. Boeing bislang 304 im Jahr, Airbus 351. Seit der Pandemie sind allerdings immer wieder Lieferketten gestört. Bis heute gibt es zum Beispiel Probleme, genug Triebwerke zu bekommen. Und das macht Produktionen und Auslieferungen langsamer. Dennoch meldet Airbus, dass der Gewinn bis 2029 vor Zinsen und Steuern auf bis zu

0: Spitzenfeld im DAX mit deutlichen Kursgewinnen. Dazu trägt auch ein angekündigter Aktienrückkauf bei. Aktien für 3 Milliarden Euro wert sollen in den nächsten 5 Jahren zurückgekauft werden. Die Airbus-Aktie läuft auch in diesem Jahr besser als Boeing. Die US-Firma holt aber bei den Auslieferungen auf. Die Krise von Boeing wird allmählich überwunden. Wir erinnern uns, 2018, 19 waren 737 Max Boeings abgestürzt. Und 2 Jahre lang durften sie nicht mehr im Flugbetrieb eingesetzt werden. 2024 hatte eine Boeing eine Türabdeckung im Flug verloren. Und ja, dann durfte Boeing in den USA die Endabnahme neuer Flugzeuge auch nicht mehr selbst durchführen. Das oblag dann der US-Flugbehörde FAA. Aber seit dieser Woche darf Boeing das wieder selbst ausführen.
1: Und jetzt schauen wir in unserem Update wieder auf einige der wichtigen Themen des Tages gemeinsam mit meinem Kollegen Kevin Poweska im Newsroom der Tagesschau. Kevin, schauen wir erst einmal in den Nahen Osten, denn dort gehen ja die gegenseitigen Angriffe weiter. Jetzt hat sich US-Präsident Trump mit einer neuen Ansage gemeldet. Es geht um Angriffe auf die zivile Infrastruktur. Was hat er denn genau gesagt?
2: Ja, heute Nachmittag deutscher Zeit hat sich US-Präsident Trump auf seiner Social-Media-Plattform Truth Social geäußert. Wir können einmal auf seinen Post schauen, hier sehen wir ihn. Und demnach werden die USA nach Worten des US-Präsidenten künftig, wenn Iran Schiffe in der Straße von Hormuz angreift, jedes Mal eine Brücke oder ein Kraftwerk in Iran bombardieren und dann auch zerstören. Und dabei könnte es dann auch wieder um Ziele in der iranischen Hauptstadt Teheran gehen. Die war beispielsweise auch in der vergangenen Nacht wieder Ziel von Angriffen. Hier sehen wir einmal Bilder, die das US-Regionalkommando im Nahen Osten veröffentlicht hat, CENTCOM. Und es ist jetzt schon die 11. Nacht in Folge, in der USA Iran mit schweren Angriffen überzogen hat. Und erstmals wurde jetzt eben auch, wie ich es gerade gesagt habe, die iranische Hauptstadt wieder mit angegriffen. Und als Begründung liefern die Amerikaner, dass Iran eben in den vergangenen 3 Monaten mehr als 30 Handelsschiffe in der Straße von Hormuz angegriffen haben soll. Und die USA, die greifen jetzt schon in den vergangenen 11 Nächten vermehrt eben Einrichtungen an, die eben die friedliche Schifffahrt, die Handelsschiffe in der Straße von Hormuz gefährden könnten. Es sind beispielsweise Einrichtungen wie Raketenstandorte oder Startplätze von Drohnen, die dort angegriffen wurden. Und US-Präsident Trump, der hat sich jetzt schon in der vergangenen Tagen ein bisschen verändert in der Art der Rhetorik. Er ist ein bisschen schärfer geworden. Er wirkte schon fast genervt, weil eben die Verhandlungen gestockt haben, weil Iran immer weiter Schiffe in der Straße von Hormuz angegriffen hat. Er hat immer wieder mit heftigen Angriffen gedroht. Jetzt ist es eben schon die 11. Nacht in Folge auch wieder passiert. Vermittlungsversuche gibt es unterdessen aus Katar, Ägypten und auch Pakistan. Sie versuchen wieder eine neue Waffenruhe zu implementieren. Da ist die Rede von 10 Tagen, die jetzt wieder beiden Seiten unterbreitet wurden. Allerdings ohne Erfolg.
1: Soweit dazu. Dann kommen wir zu einem ganz anderen Thema. Denn heute jährt sich ja zum 15. Mal der rechtsextremistische Terroranschlag von Oslo und Utøya. Attentäter Anders Breivik tötete ja damals insgesamt 77 Menschen. Wie wird denn heute der Opfer dieses Anschlags gedacht?
2: Ja, Gedenkveranstaltungen, die gab es an beiden Orten. Am Morgen in Oslo, da war es dann so, dass beispielsweise Kränze niedergelegt wurden. Es gab einen Gottesdienst, da sind auch Überlebende zu Wort gekommen. Und am Nachmittag, da gab es dann jetzt auch, wir haben auch noch mal Bilder vom vor Ort, eine Gedenkveranstaltung auf der Insel Utøya, wo ja dann der große Part dieses Anschlags auch stattgefunden hat. Wir sehen hier auch, dort wurden Reden gehalten und es soll eben an die Opfer dieses Anschlags erinnert werden. Wir sehen hier einmal Bilder von genau vor 15 Jahren von der Insel Utøya, wo eben ein Ferienlager angegriffen wurde. Und dort sind insgesamt 69 Menschen ums Leben gekommen. Viele Jugendliche, in dem von den Opfern. Hier sehen wir noch Bilder aus Oslo. Hier sehen wir einmal noch Bilder von Anders Breivik, von dem Attentäter in dem Fall. In Oslo sind auch noch mal 8 Menschen ums Leben gekommen bei einer Autobombe, die explodiert ist. Insgesamt also 77 Tote. Es gilt als das grausamste Massaker in der Nachkriegszeit Norwegens. Und das Anders Breivik, der wurde 2012 zu 21 Jahren mit anschließender Sicherheitsverwahrung verurteilt. Heute, wie gesagt, auf den Tag genau 15 Jahre her. Und auch der norwegische Ministerpräsident hat sich einmal am Jahrestag geäußert. Wir hören mal rein.
3: Hier im Zentrum des 22. Juli gibt es einen Leitsatz. Das Nie wieder beginnt mit dem Verstehen. Wir müssen uns also darum bemühen, die Geschehnisse zu verstehen und dieses Wissen an neue Generationen weitergeben. Es liegt eine enorme bildungspolitische Verantwortung vor uns und ich bin zuversichtlich,

0: dass wir ihr gerecht werden können. Es gibt so viele Menschen, die sich dieser Aufgabe stellen wollen, über politische Grenzen hinweg. Darin liegt eine enorme Kraft. Genau das müssen wir heute würdigen.
1: Ja, und wie wichtig es ist, das Ganze eben nochmal Revue passieren zu lassen, nochmal zu erinnern, zu gedenken. Das zeigt auch eine Nachricht, die der norwegische Geheimdienst jetzt vor wenigen Tagen nochmal veröffentlicht hat. Demnach wird davor gewarnt, dass die Taten von Breivik rechtsradikale Jugendliche inspirieren und radikalisieren und dabei wohl vor allem Jüngere. Das ist also die Aussage jetzt in dem Fall vom norwegischen Geheimdienst, die wirklich nochmal zeigt, wie wichtig es eben ist, zu erinnern und auch zu gedenken, wie es heute in Norwegen der Fall war.
2: Das auf jeden Fall. Dann schauen wir noch nach Deutschland und zwar zum Sport, denn die Finals in Hannover wurden eröffnet. Viele deutsche Meisterschaften stehen ja in den nächsten Tagen an. Um wie viele Meistertitel geht es denn?
1: Ja, es geht um insgesamt, Achtung, 143 deutsche Meistertitel in insgesamt 24 Sportarten, die vergeben werden. Und wir haben einmal Bilder von der Eröffnungsfeier, denn heute, du hast gesagt, war eben nur die Eröffnung. Morgen gehen dann auch die Wettkämpfe, die sportlichen, los. Und auch schon bei der Eröffnung, da gab es einen kleinen Vorgeschmack. Wir sehen hier einmal Bilder vom 3x3 Basketball, in dem Fall eine noch relativ junge Sportart, die aber jetzt auch schon eine deutsche Meisterschaft eben, wo eine deutsche Meisterschaft ausgespielt wird in Hannover in dem Fall. Hier sehen wir nochmal Bilder vom Bogenschießen, wo natürlich dann in die Mitte getroffen wird, pünktlich zur Vorführung. Einige Fans sind gekommen, haben sich das Ganze angeschaut. Hier sehen wir nochmal ästhetische Akrobatik beim BMX. Und gleich sehen wir auch nochmal etwas vom Breaking, eine Tanzanlage, die auch bei den Olympischen Spielen ja für viel Aufmerksamkeit gesorgt hat. Es gibt, wie gesagt, einige Premieren, beispielsweise Volleyball, Gewichtheben. Es gibt auch traditionsreiche Sportarten, die dabei sind. Schwimmen, Turnen ist da natürlich ein Beispiel. Aber auch eben, wir hatten es gerade 3x3 gesehen, relativ junge Sportarten. 3x3 Basketball, Klettern, Breaking, BMX, also Sportarten, die jetzt auch nochmal präsentiert wurden bei dieser Eröffnungsfeier, die heute stattgefunden hat. Die Leichtathletik, die findet allerdings übrigens nicht in Hannover statt, wo sonst eigentlich die ganzen Finals stattfinden. In dem Fall ist es dann in Bochum, weil das Stadion von Hannover 96 jetzt nach dem Umbau für die WM 2006 keine Laufbahn mehr innehat. Und das Turnier, das soll jetzt so ein kleiner Vorgeschmack sein auf das, was dann im August kommt. Dann gibt es nämlich die Europameisterschaften in Birmingham, die auf die Sportler dann warten.
2: Und darüber werden wir dann bestimmt auch berichten. Dankeschön für diesen Überblick. Kevin Poveska war das für uns im Nachrichtenhaus der Tagesschau.
1: Sehr gerne.
2: Mehr als 6 Jahre ist die Hochphase der Corona-Pandemie mittlerweile her, aber ein Thema aus dieser Zeit beschäftigt die Gerichte bis heute. Das Hin und Her rund um die Beschaffung von Corona-Masken. Ein Hamburger Unternehmen zum Beispiel hat gegen das Bundesgesundheitsministerium geklagt und fordert 287 Millionen Euro plus 160 Millionen Euro Zinsen. Vor dem Landgericht Bonn ist heute dazu eine Entscheidung gefallen.
3: Diese Bilder scheinen aus heutiger Sicht geradezu unwirklich. Maskenpflicht, fast überall. Als die Corona-Pandemie 2020 ausbricht, brauchte man auf einmal Masken. Viele und schnell. Der damalige Gesundheitsminister Jens Spahn versucht, sie im großen Stil zu besorgen, gibt Milliarden aus. Das beschäftigt Gerichte und die Politik bis heute. Vor dem Bonner Landgericht geht es um den Fall eines Hamburger Textilunternehmens. Sie sagen, Spahn habe 2020 per E-Mail und telefonisch Masken bestellt. Die Firma wertet dies als Kaufvertrag. Eine Einschätzung, die das Gericht nicht teilt. Die Klage wurde heute abgewiesen.
4: Also es war so, dass die Kammer eben ausgeführt hat, dass es keinen konkreten Vertragsschluss gab, dass man sich aber durchaus in einer Vertragsanbahnung befunden hat. Aber es war zu keinem Zeitpunkt so, dass eben solche Vertragserklärungen wechselseitig abgegeben wurden, die nach dem, wie es eben die Kammer hier heute dargestellt hat, einen Kaufvertragsschluss hätten bewirken können.
3: Das Unternehmen forderte 287 Millionen Euro plus Zinsen. Insgesamt fast eine halbe Milliarde. Der vermeintliche Auftrag war nach den Absprachen mit dem Bundesgesundheitsministerium doch nicht zustande gekommen. Die Masken wurden nie geliefert. Laut dem Ministerium sei die Firma nicht seriös gewesen. Von einer mangelnden Bonität war die Rede. Die Kläger wollen gegebenenfalls Berufung einlegen.
5: Zunächst hat der Vorsitzende das mündlich begründet, was auf insgesamt 53 Seiten niedergeschrieben worden sein soll. Wir kennen das Urteil noch nicht. Wir werden es in den nächsten Tagen bekommen und dann sorgsam prüfen.
3: Ein Verfahren endet. Aber viele weitere Unternehmen verklagen den Bund wegen der Maskenbeschaffung in der Corona-Zeit.
2: Und wir fragen nach bei Cosima Gill am Landgericht Bonn, die das Verfahren für uns verfolgt hat. Cosima, wie ordnest du das Urteil ein? Ist das ein wichtiger Erfolg für den Staat oder nur eine Zwischenetappe in einer langen Serie von Verfahren?
6: Das ist auf jeden Fall erstmal ein Erfolg für den Staat, denn das Gericht hat hier ja klar geurteilt, dass es keinen Vertrag zwischen dem Hamburger Unternehmen, das die Masken verkaufen wollte, und dem Bundesgesundheitsministerium gegeben hat. Das war eben die Frage, die hier im Mittelpunkt stand bei dem Verfahren. Gab es einen Vertrag, ja oder nein? Dafür hat sich das Gericht die gesamte Korrespondenz noch mal genauer angeschaut, rund um den 9. März 2020. Und es ging zum Beispiel um solche Aussagen vom damaligen Gesundheitsminister Jens Spahn. Er hat damals an das Unternehmen geschrieben, jetzt will ich erstmal rechtlich verbindlich das Zeug, mit einem Zwinker-Smiley. Und dann wurde eben interpretiert, steht das sozusagen dafür, dass ein Deal zustande hätte kommen sollen oder nicht. Und das Urteil sagt nein. Das sind 53 Seiten, die jetzt an beide Parteien gehen, die sie sich erstmal anschauen werden. Und dann wird auch nochmal der Anwalt von der Klägerpartei prüfen, ob sie möglicherweise nochmal vor das Oberlandesgericht Köln ziehen werden.
2: Ja, und in diesem Fall ging es ja eben dann um die konkrete Frage, ob überhaupt ein Kaufvertrag zustande gekommen war. Welche Bedeutung hat denn die Begründung des Gerichts für die vielen weiteren Klagen, die noch anhängig sind?
6: Es gibt noch Dutzende Verfahren, die im Moment laufen, aber das Verfahren heute hier in Bonn ist wirklich kein Verfahren, was man dann auch noch mal als Blaupause für die anderen Gerichtsverfahren nehmen könnte, sondern es steht für sich. Es wurde Anfang der Pandemie angebahnt, und zwar im März 2020. Die anderen Gerichtsdeals gehen häufig erst auf einen späteren Zeitpunkt zurück, und da gab es dann auch andere Voraussetzungen. Also man kann diesen Fall jetzt nicht dann einfach auch auf die anderen Verfahren übertragen.
2: Du hast die anderen Verfahren angesprochen. Wie groß ist dann das finanzielle Risiko für den Bund insgesamt?
6: Es kann schon auch immer wieder recht teuer werden für den Bund. Wir haben eben gehört, auch in dem Beitrag heute ging es zum Beispiel um die Summe 287 Millionen Euro und dann auch noch Zinsen. Also es hätte eine halbe Milliarde werden können. Das hat das Gericht ja abgelehnt, aber es zeigt einfach nochmal, wie hoch dann eben die Preise sind. Es gibt auch schon einige Verfahren, da haben dann auch die Unternehmen mal gewonnen. Und am Ende wird es dann wirklich teuer für den Staat, wenn die Unternehmen gewinnen bei den Maskendeals, und dann auch für den Steuerzahler.
2: Und der Name Jens Spahn, der fällt in diesem Zusammenhang ja auch immer wieder, weil die Beschaffung damals eben unter enormem Zeitdruck erfolgte. Trennt denn die Justiz klar zwischen möglicher politischer Verantwortung und der rein juristischen Frage, ob der Bund zahlen muss?
6: Ja, hier in Bonn ging es heute vor allem um die juristische Verantwortung und damit eben die Frage, gab es einen Deal, gab es einen Vertrag, ja oder nein? Und da hat das Gericht gesagt, nein, das gab es nicht. Um die politische Verantwortung geht es dann zum Beispiel eher bei der Enquete-Kommission. Damit beschäftigt sich dann die Politik in Berlin. Da soll es einen Abschlussbericht 2027 geben. Also hier ging es heute nur um Aussagen von Jens Spahn, die er telefonisch oder auch schriftlich gegenüber dem Unternehmen getätigt haben soll, und nicht um eine politische Einordnung.
2: Und was würdest du sagen? Zeigt das Verfahren jetzt, wie schwierig staatliches Handeln in einer akuten Krise dann juristisch im Nachhinein zu bewerten ist? Oder offenbart es vielleicht auch strukturelle Fehler bei der Maskenbeschaffung, die uns ja bis heute beschäftigen?
6: Wenn wir noch mal zurückdenken an die Pandemie, dann war es wirklich eine große Notlage. Ich erinnere mich, dass ich damals in einem Krankenhaus auf einer Intensivstation gedreht habe und mir damals auch die Intensivmediziner gesagt haben, sie haben eine FFP2-Maske für mehrere Tage an einen Haken gehangen, müssen sie immer weiter verwenden, und das war für sie sehr gefährdend. Also der Druck war damals einfach wahnsinnig hoch, diese Masken zu beschaffen, und das muss man auch einfach berücksichtigen, wenn man heute über diese Deals dann auch noch mal berichtet. Und was mir aber auch in Erinnerung bleibt, es heute ein Gespräch mit dem Anwalt der Klägerpartei. Der hat gesagt, was ihn vor allem beschäftigt, ist die chaotische Kommunikation von dem Gesundheitsministerium in Zeiten der Pandemie. Und er hofft, dass man aus solchen Fällen auch einfach lernt, dass eine klarere Kommunikation notwendig ist und dann vielleicht auch für zukünftige Szenarien so etwas berücksichtigt, wenn nochmal Masken oder Ähnliches beschafft werden müssen.
2: Soweit also auch die Schlüsse, die daraus gezogen werden. Dankeschön, Cosima Gill, für diese Informationen vom Landgericht Bonn. Steingaden in Oberbayern. Dort bestimmt gerade ein Theaterstück das Leben der allermeisten Menschen im Ort. Welfs Erbe heißt das Stück, das noch bis Anfang August unter freiem Himmel aufgeführt wird. Inszeniert, gespielt, organisiert und selbst verpflegt von der Dorfgemeinschaft.
0: Es begann mit

0: Mit einer Idee, an die kaum jemand glaubte. Ein ganzes Dorf spielt seine eigene Geschichte.
1: Ruhe! Ich habe damals, wie ich die Idee gehabt habe, nach einem Regisseur gesucht und hatte dann auch einen gefunden, der auch von der Idee begeistert war und dann gesagt hat, ja, und dann müssen wir eben nach Schauspielern suchen. Und dann habe ich gesagt, nee, Moment, ich denke da eigentlich, dass mir die Steingartner das machen sollen. Und dann hat er gesagt, was? Laientheater, das ist der Anfang vom Ende.
0: Aus dem vermeintlichen Anfang vom Ende wächst ein Projekt, das bis heute Generationen im 3000-Einwohner-Ort verbindet. Die Geschichte Welfs Erbe schrieb Gemeindereferent Karl Müller-Hindelang vor mehr als 30 Jahren. Sie spielt Anfang des 19. Jahrhunderts, als der Staat Klöster und andere kirchliche Besitztümer enteignete, auch hier in Steingaden.
2: Schaut, welch ein Glück! Wir kommen gerade rechtzeitig zum Chorgebet.
3: Schwester Anna.
0: Nach der Uraufführung 1997 folgte 2003 die zweite Inszenierung, in diesem Sommer die dritte. Das Besondere, alle Darsteller sind Laien. Im Alltag gehen sie ihrem ganz normalen Beruf nach. Für das Freilichttheater schlüpfen sie in andere Rollen. Toni Nöss ist von Anfang an dabei. Er leitet die Bank im Ort. Auf der Bühne spielt er eine der Hauptrollen.
4: Viele, die da auch neu dazukommen, die merken den Geist und die bringen sich dann auch gleich wieder ein.
0: Kaum jemand verkörpert den Generationswechsel so wie sein Sohn Andreas Nöss. Als Baby war er auf dem Arm seiner Mutter dabei, mit 7 in der Kindergruppe. Heute spielt er an der Seite seines Vaters eine weitere Hauptrolle.
5: Super, schaut er aus, ganz bärig.
6: Jetzt sind meine Kinder auch schon dabei. Zwar noch im Volk, bei der Mama auf dem Arm, aber ja, ist schon was Besonderes, wenn dann 3 Generationen miteinander spielen dürfen auf der Bühne. Ich hab's von daheim genau so vorgelebt gekriegt, dass man sich für einen Ort engagieren muss, weil sonst der Ort stirbt.
0: Fast ein Jahr lang haben sie geprobt. Noch einmal lockern, dann wird es ernst. 300 Menschen helfen mit, viele auch hinter der Bühne, kümmern sich um Technik, um Einlass oder Verpflegung.
7: Das ist ein Energieschub, der da durchs Dorf geht und ein Schub von Zusammenhalt. Und klar, wenn man irgendwas braucht, das wird bereitwillig gebracht und herzart. Und also ist einfach genial sowas.
0: Noch dominiert die Anspannung. Die Tribüne füllt sich und dann beginnt das Freilichtspiel mit einem bunten Gauklertreiben.
8: Also ich war schon ein bisschen aufgeregt am Anfang, aber man hat ja richtig lang probt und dann ist es eigentlich schon eine Sicherheit und es ist eigentlich schon cool.
0: Die Geschichte erzählt von einem tiefen Einschnitt. Als das Kloster 1803 aufgelöst wird, verlieren viele Menschen Arbeit und Einkommen. Mit den Mönchen und Nonnen verschwindet zugleich der Mittelpunkt im Ort und Steingaden muss sich neu erfinden.
9: Alle Klöster werden aufgehoben und ihre Besitzungen gehen über in die kurfürstliche Verwaltung. Was? Und unsere Historie?
0: Für Karl Müller-Hindelang war die Idee von Anfang an mehr als ein Theaterstück.
1: Auf das Gemeinsame müssen wir uns wieder besinnen und da muss man manchmal auch einen Schritt zurücktreten, wenn es dem großen Gemeinsamen dient, weil darin liegt die Kraft und die Energie für alle und auch für die Zukunft.
0: Am Anfang glaubten nur wenige an die Idee, doch dann wurden es Hunderte, die sie bis heute mittragen.

0: Guten Tag, willkommen bei Tagesschau 24. Nach dem Rücktritt Jens Spahns haben sich die Spitzen der Union auf einen Nachfolger verständigt. Der bisherige Kanzleramtschef Frei soll künftig die Unionsfraktion im Bundestag führen. Kanzler Merz und CSU-Chef Söder haben diesen Vorschlag dem Fraktionsvorstand in einer digitalen Sitzung präsentiert. Mehr Infos soll es jetzt in einer Pressekonferenz der Unionsfraktion geben. Wir haben schon live nach Berlin geschaltet.
1: Freundlich, zugewandt,

0: und loyal. Qualitäten von Thorsten Frey, die Kanzler Merz schätzt. Nach dem Rücktritt von Jens Spahn soll der bisherige Kanzleramtsminister Frey neuer Fraktionschef werden. 3,5 Jahre war er bereits erster parlamentarischer Geschäftsführer der Unionsfraktion.
1: Er kennt diese Fraktion, er kennt parlamentarisches Arbeiten und er kennt im Übrigen auch die Themen, die derzeit auf dem Tisch liegen, nämlich von Kabinettsseite. Und er hat einen hervorragenden Draht auch zum Koalitionspartner in die SPD rein.
0: Merz hat die Unionsfraktion um Zustimmung gebeten. Frey habe maßgeblichen Anteil am Erfolg der Regierungsarbeit und an der Stabilität der Koalition. Die Reformerfolge der letzten Wochen sind auch sein Verdienst. Thorsten Frey kommt aus der Mitte der Fraktion und wird dort für das perfekte Zusammenspiel zwischen Parlament, Koalitionspartner und Bundesregierung sorgen. Zu Beginn seiner politischen Karriere war Frey 9 Jahre lang Oberbürgermeister von Donaueschingen. Seit 2013 sitzt der Jurist im Deutschen Bundestag. Seine Wahl zum Fraktionsvorsitz soll kommenden Mittwoch stattfinden. Zahlreiche Abgeordnete müssen dafür ihren Urlaub unterbrechen. Frey selbst hat sich noch nicht öffentlich geäußert. Wer Frey als Kanzleramtschef nachfolgt, das werde der Bundeskanzler zügig entscheiden, hieß es heute aus Regierungskreisen.
2: Es klingt genau wie das Horrorszenario, vor dem Kritiker und Entwickler der künstlichen Intelligenz seit langem warnen. Eine autonom agierende KI-Anwendung ist bei einem Test außer Kontrolle geraten. Sie ist wie ein Hacker in das System einer Konkurrenzfirma eingedrungen. Dazu nutzte die KI bislang unentdeckte Softwarelücken und gestohlene Anmeldedaten. Das verantwortliche Unternehmen OpenAI versprach, seine Sicherheitsvorkehrungen zu verstärken.
3: Eine KI, die selbstständig ein Unternehmen hackt. Es klingt wie aus einem Science-Fiction-Film, was OpenAI in einem Blogpost bekannt gibt. Von einem beispiellosen Cybervorfall spricht das Unternehmen. Doch was ist passiert? OpenAI testet ein KI-Modell in einem eigentlich gesicherten Bereich und stellt ihm eine Aufgabe, erlaubt ihm auch Sicherheitslücken zu nutzen. Eine solche findet die KI, verschafft sich dann aber ungeplant Zugang zum Internet und bricht aus. Bei der KI-Firma Hugging Face vermutet die ausgebrochene KI offenbar selbstständig Lösungsansätze für ihre Aufgabe, findet auch hier eine Sicherheitslücke und dringt in das System ein. So etwas könnte künftig häufiger passieren.
4: KI wird sich verselbstständigen und wenn man ihr eine Aufgabe gibt, wird sie nach Lösungsmöglichkeiten suchen und vielleicht das ein oder andere Mal auch kreativer sein und vor allem ethische Grenzen nicht beachten.
3: KI-Systeme könnten künftig IT-Sicherheitslücken deutlich schneller entdecken und dann hacken.
5: Wir gehen davon aus, dass die nächsten Monate, 1-2 Jahre, sehr, sehr holprig werden, dass wir mit einer deutlich höheren Anzahl von Angriffen rechnen müssen und dass wir kaum noch eine andere Chance haben werden, uns zu verteidigen, als selber auf eine entsprechende Automatisierung zu setzen und KI auch für uns zu nutzen.
3: Auch US-Konkurrent Anthropic verfügt über ein Modell, das hacken kann. Beide Firmen warnen immer wieder vor den eigenen Produkten, beobachten Experten.
6: Es ist wichtig, darüber zu reden, wie können wir diesen Gefahren entgegenwirken. Auf der anderen Seite ist es aber auch ein Rennen, welches KI-Modell wird als bestes wahrgenommen, wo solche Vorfälle dann auch positiv fürs Marketing sein können.
3: OpenAI hat angekündigt, künftige Trainings strenger zu kontrollieren.
2: Na, schauen wir uns dieses komplizierte Thema nochmal an mit Dennis Kenji Kipka. Er ist IT-Sicherheitsexperte vom Cyber Intelligence Institute in Frankfurt am Main. Guten Abend.
7: Guten Abend.
2: In meinem Kopf hört sich das ja alles an wie ein Hollywood-Film. In der Hauptrolle Tom Cruise. Die KI greift an. In Ihrem auch?
7: Nein, eigentlich nicht. Also mich hat es sogar gar nicht überrascht. Also der Vorfall zeigt eigentlich genau das, was Sicherheitsforscherinnen und Sicherheitsforscher schon seit Längerem befürchtet haben. Selbst die Entwickler fortschrittlicher KI-Modelle haben eben keine vollständige Kontrolle über ihre eigene Technologie. Das hat man, glaube ich, sehr, sehr deutlich gesehen. Und damit sind eben auch die Erkenntnisse dieses Falles hochgefährlich für die globale Cybersicherheit, wie auch das BSI ja auch betont hat. Und obwohl die Modelle eben aus Sicherheitsgründen eigentlich ja in einer hochisolierten Umgebung arbeiten sollten, gelang eben hier der Ausbruch und die Kompromittierung eines Fremden eigentlich ja auch ganz gut abgesicherten IT-Netzwerks. Und ich finde einmal den Vergleich ganz interessant mit einem Laborunfall. Ja, also auch in einem Hochsicherheitslabor ist es ja so, dass vielleicht Viren absichtlich gefährlicher gezüchtet werden, um beispielsweise zu Analysezwecken da zu sein. Aber es kann eben nicht ausgeschlossen werden, dass es dann eben auch mal zum Sicherheitsvorfall kommt in solch einem Labor.
2: Beispiel Corona-Pandemie. Was heißt eigentlich autonome KI? Kann etwas, dem ich theoretisch den Stecker ziehen kann, überhaupt selbstständig sein? Und können Experten der Autonomie jederzeit wieder Grenzen setzen?
7: Also ich glaube, das muss man so ein bisschen differenziert sehen. Also im konkreten Fall hat OpenAI definitiv die Kontrolle über diesen Ablauf ja verloren, denn niemand dort hatte den Angriff angeordnet, niemand hätte eingreifen können, solange er eben unentdeckt geblieben ist. Der Ausbruch war dabei eben aber nicht im eigentlichen Sinne beabsichtigt, sondern eigentlich nur die Folge eines Ziels, ja, dass sie die KI auch konsequent zu Ende verfolgt. Also sie hat einen Auftrag bekommen und sie setzte sich innerhalb dieses Auftrags eben selbstständig das Zwischenziel, nämlich eben diese Musterlösung zu beschaffen und ging damit eben auch über ihre eigenen Arbeitsaufträge hinaus. Also von einem vollständigen und dauerhaften Kontrollverlust über KI-Systeme im Allgemeinen sind wir sicherlich noch weit entfernt, denn diese Modelle waren ja hier nur in einem Test bewusst mit gelockerten Sicherheitsgrenzen am Arbeiten. Im normalen Betrieb wäre ein solcher Ausbruch wahrscheinlich deutlich unwahrscheinlicher gewesen.
2: Was ist denn die große Gefahr, wenn die KI über ihren eigenen Horizont hinausgeht und zum Beispiel auch ethische Grenzen verlässt?
7: Also das ist das ganz große Problem. Das wird auch von Cyberkriminellen gezielt ausgenutzt. Also es geht in erster Linie darum, dass die eigentliche Gefahr so ein bisschen eine Kombination aus Mensch und Maschine liegt. Also Menschen geben der KI ein Ziel vor, ohne jede mögliche Nebenwirkung eben vorherzusehen, wie es hier der Fall gewesen ist. Und die KI verfolgt dieses Ziel eben sehr konsequent und auch sehr, sehr schnell und viel schneller auch, als es ein Mensch könnte. Und grundsätzlich könnte es beispielsweise auch sein, dass Betreiber kritischer Infrastruktur von solchen Angriffen betroffen sind. Hier sind wir relativ glimpflich noch davon gekommen. Und KI-Systeme müssen eben in Zukunft deutlich sicherer bleiben. Und dafür braucht es vor allem eben auch eine präzise Aufgabenstellung mit klaren Grenzen, robustere technische Grenzen zwischen Testumgebung und echtem Internet und eben auch eine deutlichere Überwachung. Aber das schützt natürlich nicht vor Cyberkriminellen, die KI-Systeme gezielt missbrauchen wollen.
2: Also bevor wir darauf kommen, was es braucht, nochmal die Frage, wer kann eigentlich Böses anrichten, die KI oder der Beauftragende?
7: Also sowohl beide. Ja, also wenn die KI missbraucht wird, dann haben wir natürlich einen Fall, dass eben beispielsweise Daten abfließen, IT-Systeme lahmgelegt werden können, infiltriert werden können, bis hin zum Verlust von kritischen Infrastrukturen. Aber man muss eben auch letzten Endes immer den Menschen haben, der diese KI bedient. Und Cyberkriminelle nutzen definitiv schon künstliche Intelligenz. Das ist kein Zukunftsszenario mehr. Und es existieren beispielsweise auch in freier Wildbahn KI-Modelle, wo eben diese ethischen, rechtlichen, technischen Grenzen abgeschaltet werden, um eben gezielt Unternehmen zu kompromittieren oder beispielsweise auch Bombenbauanleitungen zu liefern, um Extremismus oder Terrorismus-Taten zu begehen.
2: Das heißt, welche Schlussfolgerungen ziehen Sie aus diesem Vorfall? Was muss jetzt passieren?
7: Also wir müssen unbedingt schauen, dass wir einerseits KI-Modelle deutlich stärker regulieren. Das heißt, in der Europäischen Union sind wir mit dem AI-Act da schon eigentlich auf einem sehr guten Wege. Wir müssen aber auch sehen, dass ein KI-Modell nicht erst abstrakt reguliert wird, wenn es auf dem Markt ist, sondern wir müssen viel, viel enger auch schon in der Entstehung, technischen Entwicklung von KI-Modellen mit diesen Hochleistungsunternehmen zusammenarbeiten. Und das bedeutet, dass beispielsweise auch eigene AI-Safety-Institute von staatlicher Seite, wo eben KI-Expertensätze bereitgestellt werden müssen. In Deutschland wollen wir sowas jetzt auf den Weg bringen. Noch nicht zu spät, aber dringend notwendig, wohingegen in Großbritannien beispielsweise solche Public-Private Partnerships, also Zusammenarbeit von KI-Unternehmen und der öffentlichen Hand schon bestehen.
2: Danke. Dennis Kenji Kipka, IT-Sicherheitsexperte vom Cyber Intelligence Institute in Frankfurt.
7: Danke.
2: Der Konflikt zwischen den USA und Iran droht weiter zu eskalieren. Das US-Militär flog gestern Nacht erneut Angriffe gegen die Islamische Republik. Erstmals seit Beginn der Angriffe Anfang Juli war in Teheran wieder die Luftabwehr aktiv. Neben der Sorge vor einer erneuten Ausweitung des Konflikts treibt die Menschen in der iranischen Hauptstadt.
8: Die Wirtschaftskrise in Iran, längst ist sie in der Mittelschicht angekommen. Das, was Reza Akbari sucht, gibt es zwar, aber er kann es sich nicht mehr leisten. Das macht mich wirklich depressiv. Ich wollte Haushaltsgeräte für die Aussteuer meiner Tochter und konnte nicht einmal einen einzigen Artikel bezahlen. Explodierende Preise, auch ein Problem für den Teheraner Bazar, einem der wirtschaftlichen Zentren der Stadt. Früher war hier mehr los, Gründe hat das viele. Die Situation ist katastrophal. Der Dollar steigt und fällt ständig. Auf dem Basar herrscht kaum noch Betrieb. Die Menschen haben ihre Kaufkraft verloren. Experten in Teheran rechnen für dieses Jahr mit einer Inflation von 68%. Tatsächlich liegt sie wahrscheinlich höher, im dreistelligen Bereich. Die massive Verteuerung ist in jedem Gespräch in Teheran ein Thema.
9: Und dann ist da neben der wirtschaftlichen Lage noch der militärische Konflikt mit den USA. Die Islamische Republik Iran zeigt sich unnachgiebig, beschießt US-Stützpunkte am Golf und droht dem US-Präsidenten. Dass sich aus dieser Situation eine große Eskalation ergeben könnte und der große Krieg wiederkommt, das beschäftigt die Menschen hier, auch wenn der Alltag in Teheran vordergründig weiterläuft wie bisher.
8: Auch das Alltag in Teheran. Kundgebungen

0: von Anhängern der Islamischen Republik. Sie wollen der Führung ihre Unterstützung zeigen im Krieg gegen die USA. Auch letzte Nacht haben sich die USA und Iran erneut gegenseitig angegriffen, wie diese Bilder zeigen sollen.
1: In der Ukraine sind zuletzt Menschen tagelang auf die Straße gegangen, um gegen Armeechef Syrskyj zu protestieren. Der Oberbefehlshaber der Streitkräfte stand unter anderem wegen seiner Menschenführung in der Kritik. Nun hat Präsident Selenskyj reagiert und den 60-Jährigen entlassen. Sein Nachfolger ist 17 Jahre jünger und soll vor allem einen neuen Stil in der Armee prägen. Allerdings erbt er auch zahlreiche Altlasten.
2: Das ist der neue Chef der ukrainischen Streitkräfte, General Drapaty, 43 Jahre alt. Einen Namen macht er sich 2014, damals als junger Major, bei der Verteidigung von Mariupol, als er eine Straßensperre pro-russischer Kräfte durchbricht und die russische Besatzung mit verhindert. Er folgt auf General Syrskyj. Bei Protesten wurde seit Tagen dessen Rücktritt und ein Generationenwechsel im Militär gefordert. Selenskyj hat die Protestierenden gehört. Ich unterstütze die Absetzung von Syrskyj und die Benennung von Drapaty ist eine richtige Wahl. Die Erwartung an den neuen Armeechef, er soll die alten Probleme lösen. Dem Militär fehlt es an Personal. Die Rekrutierung erfolgt immer häufiger direkt von der Straße. Oft gegen den Willen der wehrpflichtigen Männer. Spannungen im Land nehmen zu. Erschöpfte Soldaten drängen auf regelmäßige Pausen. Reformen auch deshalb notwendig, weil Fälle systematischer Misshandlung innerhalb des Militärs öffentlich geworden sind. Ich schäme mich und bin traurig, dass so etwas in den ukrainischen Streitkräften überhaupt vorkommt. Natürlich wird es immer Konflikte im Alltag geben. Es ist klar, dass die Armee ein Querschnitt der Gesellschaft ist. Aber die ukrainische Armee muss ein Vorbild an Disziplin und Respekt vor der Menschenwürde sein. Deshalb erwartet Reshetilova von der Armeeführung weniger autoritäres Vorgehen und mehr Sorge für den einzelnen Menschen. Die Ombudsfrau fordert außerdem eine öffentliche Debatte über einen neuen Gesellschaftsvertrag. Erschöpfte Soldaten hätten das Recht, abgelöst zu werden. Andere müssten Verantwortung übernehmen.
1: 10 Jahre ist es her, dass ein 18-jähriger Rechtsextremist am Olympia-Einkaufszentrum in München 9 Menschen erschoss. 8 von ihnen waren Jugendliche. Mit einer Schweigeminute, Trauerbeflaggung und einer Kranzniederlegung wird heute der Opfer gedacht. Bundespräsident Steinmeier forderte in einer Rede mehr klare Kante im Kampf gegen Rassismus. Jahrelang hatten die Behörden die Tat als Amoklauf eingestuft. Mehrere Gutachten wiesen dem Täter später jedoch rassistische Motive nach.
3: Am Ort des Schmerzes kommen sie heute zusammen, wollen gemeinsam erinnern. Auch 10 Jahre nach dem brutalen Attentat am Münchner Olympia-Einkaufszentrum sitzt die Trauer bei den Angehörigen tief.
4: Ihr Leid, liebe Angehörige, Ihre Trauer, liebe Familien der Ermordeten, dieses Leid hält an. Und es will nicht vergehen, zu schwer der Verlust, zu groß der Schmerz.
3: Handyaufnahmen vom Tattag. München am 22. Juli 2016. Um 17.51 Uhr fallen in diesem McDonald's die ersten Schüsse. 5 Menschen werden dadurch getötet, mehrere verletzt. Der Täter macht sich auf die Suche nach weiteren Opfern im Freien und im Olympia-Einkaufszentrum. Insgesamt erschießt er 9 Menschen und dann sich selbst. München ist an diesem Tag eine Stadt im Ausnahmezustand. Die Polizei spricht zunächst von einer akuten Terrorlage. Immer wieder bricht Panik aus. Es kursieren Gerüchte über weitere Täter.
5: Was los hier?
3: Mittlerweile ist klar, es war ein rechtsextremistisches Attentat, verübt durch einen Einzeltäter. Seine Opfer, fast alle Jugendliche mit Migrationshintergrund, ausgewählt wegen ihres Aussehens. Trotzdem hat es über 3 Jahre gedauert, bis der Anschlag als politisch motivierte Straftat von rechts eingestuft wurde. Für die Opferfamilien ein wichtiger Unterschied. Ihr Wunsch, auch 10 Jahre nach der Tat, ein Untersuchungsausschuss, der ihre letzten offenen Fragen klären soll.
1: Der Tag des Anschlags von München war nicht zufällig gewählt. 5 Jahre zuvor, am 22. Juli 2011, hatte der Rechtsterrorist Breivik in Norwegen 77 Menschen ermordet. Zuerst zündete er eine Bombe im Regierungsviertel in Oslo. Anschließend fuhr er auf die Insel Utøya und verübte ein Massaker im Jugendlager der Sozialdemokratischen Partei. Breivik wurde festgenommen und zur damaligen Höchststrafe verurteilt, 21 Jahre Haft. Die Erinnerungen an den Tag belasten Hinterbliebene und Überlebende bis heute.
6: Hanne ist damals 17, als sie nach Utøya aufbricht. In Oslo geht sie vorher noch shoppen. Auf ihre neuen Gummistiefel war sie stolz. Die sind für sie heute eng verbunden mit ihrem Trauma, mit Angst, mit dem Verlust von Sicherheit.
5: Meine Stiefel sind dann auf der Insel geblieben, weil ich es nicht mehr geschafft habe, mir die Stiefel anzuziehen an dem Tag, weil es hat krass geregnet. Und als ich mich versteckt habe, habe ich es nicht mehr geschafft.
6: Auf der Insel Utøya campten damals mehr als 500 Jugendliche im Ferienlager der Arbeiterpartei. 69 Menschen erschießt der Rechtsterrorist Breivik auf der Insel. Zuvor hatte er eine Autobombe im Regierungsviertel in Oslo gezündet. 8 Menschen sterben. Die Terrorattentate und die Ideologie Breiviks dahinter inspirieren bis heute rechtsextremistische Straftäter. In den letzten 7 Jahren sehen wir, dass Breivik immer mehr verehrt wird in rechtsextremen Netzwerken. In Oslo eröffnet heute ein Erinnerungszentrum. Nur wenige Meter von dem Ort entfernt, an dem die Autobombe explodierte. Direkt davor ist ein Denkmal eingeweiht worden, bestehend aus tausenden Mosaiken. 3 davon hat Hanne August Wagern selbst gelegt.
5: Auf der einen habe ich geschrieben, wir geben nie auf, nie.
6: Hanne hat ihr Leben mit dem Trauma in einem Theaterstück verarbeitet. Es heißt, das Mädchen in Gummistiefeln.
1: Braunau am Inn trägt die Bürde, der Geburtsort von Adolf Hitler zu sein. Immer wieder pilgerten Neonazis zum Geburtshaus. Um das zu verhindern, wurde es nun zu einer Polizeistation umgebaut. Dabei wurde die Fassade in den Zustand von 1750 zurückversetzt. Außerdem soll die Videoüberwachung Nazi-Nostalgiker abschrecken. Die Nutzung durch die Polizei setzte sich gegen Überlegungen durch, das Haus abzureißen oder zum Museum umzubauen.
7: Das Wetter bleibt in Deutschland recht zweigeteilt. Im Nordosten ist es deutlich kühler und da sind auch immer wieder einzelne Schauer möglich. Im Südwesten dagegen ist es wärmer und auch sonniger. Wir schauen uns mal die Großwetterlage an. Ein Tiefdruckgebiet, das nach Nordpolen zieht, bringt uns morgen auch in weiten Teilen von Deutschland eher durchwachsenes Wetter mit Sonne, Wolken und im Osten zudem auch Schauer. Dazu ist es nur mäßig warm oder verhältnismäßig kühl. Im Südwesten bestimmt aber das Hochdruckgebiet das Wetter und dort bleibt es sommerlich warm. Die kommenden Stunden sehen dann wie folgt aus. In der Nacht sind im Nordosten einige Schauer unterwegs. Auch einzelne Gewitter können mal dabei sein. Sonst fällt nur vereinzelt etwas Regen. Richtung Südwesten bleibt es aber durchweg trocken. Morgen ist es dann teils aufgelockert, teils stark bewölkt. Im Südwesten sowie in Schleswig-Holstein klart es gebietsweise auf. Und morgen wechseln sich dann dichtere Wolken ab mit Sonnenschein. Im Südwesten sowie an der Ostsee ist es zum Teil auch längere Zeit sonnig. Im Osten weht dazu der Wind recht lebhaft, dazu dann Schauer, vereinzelt auch mit Blitz und Donner. Sonst bleibt es aber meistens trocken. Der Wind weht aus nordwestlicher Richtung schwach bis mäßig. In den östlichen Landesteilen sowie an den Küsten weht er jedoch frisch mit starken Böen. Die Tiefstwerte, die reichen dann heute Nacht von 16 Grad an der Ostsee bis frische 8 Grad dort, wo es längere Zeit aufklart im Südwesten. Und die Höchstwerte reichen morgen dann von 17 Grad im Erzgebirge bis warme 27 Grad im Markgräfler Land. Insgesamt geht es dann auch recht wechselhaft weiter. Hier kommen die weiteren Aussichten. Am Freitag vom Süden und Südwesten bis zur Mitte viel Sonnenschein. Im Norden und im Nordosten eine Mischung aus Sonne und teilweise dichten Wolken. Dabei bleibt es meistens trocken bei 19 bis 29 Grad. Am Samstag oft sonnig oder nur locker bewölkt und trocken. Im Nordwesten mehr Wolken und einzelne Schauer. Gegen Abend sind im Süden Bayerns und Baden-Württembergs örtlich Schauer und Gewitter möglich bei 21 bis 33 Grad. Und am Sonntag insgesamt wechselhaft und neben Sonnenschein dichte Wolken mit Schauern und Gewittern, die auch wieder kräftig sein können. Ja, so viel also vom Wetter für den Augenblick.
1: In Hannover sind am Nachmittag die Finals mit einer großen Feier eröffnet worden. Bei der 6. Ausgabe des Multisport-Events werden in 10 unterschiedlichen Sportstätten insgesamt 143 deutsche Meistertitel in 24 Sportarten vergeben. Ein Großteil der Wettkämpfe wird ab morgen mitten in der niedersächsischen Landeshauptstadt ausgetragen. Die meisten Veranstaltungen können kostenlos in den Wettkampfstätten verfolgt werden. Vom Stabhochsprung auf dem Opernplatz, Rapidsurfen auf der Leinwelle bis zum Breakdancing im neuen Rathaus. Und wie sich die rund 4000 Athletinnen und Athleten auf diese Finals in diversen Sportarten vorbereitet haben. Das haben wir uns schon einmal vor Ort in Hannover angeschaut und auch einen Rückblick auf die vergangenen Finalwettkämpfe geworfen.
8: Gebaggert wird schon vor dem ersten Aufschlag an prominenter Stelle. Vor der altehrwürdigen Staatsoper mitten in Hannover City dürfen die Beachvolleyballer ihre Künste zeigen. Eine Premiere bei der 6. Ausgabe der Finals.
9: Wir sind ja auch mit dem Deutschen Volleyballverband und dem Beachvolleyball das erste Mal mit dabei. Haben eine sehr, sehr hohe Vorfreude, freuen uns auf das Wochenende und erwarten hier ein Fest des Beachvolleyballs und insgesamt des Sports, was man nicht oft erleben darf.
8: Ein Hauch von Olympia mitten in Niedersachsen. 143 deutsche Meistertitel in 24 Sportarten. 4 Tage lang ist Hannover Zentrum des deutschen Spitzensports. Athletinnen und Athleten hautnah an den Zuschauern. Viele Events umsonst. Gleich 5 Sportarten feiern ihre Premiere bei den Finals, das Multisport-Event. Ein besonderer Mix aus olympischen Kernsportarten und jungen Disziplinen. Hoch hinaus geht's am Opernplatz. Die Speedkletterer müssen schnellstmöglich eine fast 17 Meter hohe Wand erklimmen. Nicht ganz so hoch hinaus müssen die Stabhochspringer, die Überflieger, prominent ausgelagert von der restlichen Leichtathletik, die in Wattenscheid ausgetragen wird. Kanu und Rudern dafür im Herzen Hannovers auf dem Maschsee. Mitten auf dem Wasser auf einer schwimmenden Bühne werden die Finals heute stimmungsvoll eröffnet. Eine gute halbe Stunde außerhalb Hannovers wird auch das Steinhuder Meer als Spot genutzt für Coastal Rowing, Segeln, Windsurfen und Triathlon.
10: Wir haben die Konzeption extra so gemacht, dass die Athleten kurze Wege haben, dass die Zuschauer alles hautnah miterleben können. Das heißt, sie können vom Schwimmstart in die Wechselzone und dann auch die Laufstrecke auf der Promenade anschauen.
8: Sie will ordentlich zupacken. Local Hero Anna Monta-Orlek, eine der großen deutschen Judo-Hoffnungen. Die Finals in ihrer Heimatstadt, für die Vize-Weltmeisterin etwas ganz Besonderes.
11: Die Finals sind, glaube ich, für mich ein sehr persönliches Event. Da ich hier zu Hause, ich bin hier groß geworden, ich weiß nicht, wann ich das letzte Mal in Hannover einen Wettkampf hatte. Und ich mich mega, mega darauf freue, einfach zu Hause zu kämpfen.
8: Hannover ist bereit. Die Finals können kommen.
1: Der belgische Radprofi Jasper Philipsen hat die 17. Etappe der Tour de France gewonnen. Der Sprinter setzte sich am letzten Tag vor den schweren Alpenetappen nach rund 175 Kilometern zwischen Chambéry und Voron vor dem Schweizer Mauro Schmidt und dem Niederländer Olaf Kohi durch. In der Gesamtwertung führt weiter der slowenische Topfavorit Tadej Pogacar mit 4:32 Minuten Vorsprung auf Remco Evenepoel aus Belgien. Sven Bender wird offenbar Teil des neuen Trainerteams und Jürgen Klopp, den Wunschkandidaten für das Amt des Bundestrainers. Nach übereinstimmenden Medienberichten wird der 37-Jährige Klopps Co-Trainer. Der 7-malige Nationalspieler arbeitete mit Klopp bereits als Spieler mit Klopp bei Borussia Dortmund zusammen. Dort gewann sie zusammen 2 deutsche Meisterschaften mit dem BVB. Eine Bestätigung des DFB steht noch aus. Kanzleramtsminister Frey soll neuer Chef der Unionsfraktion werden. Auf diesen Vorschlag für die Spahn-Nachfolge haben sich die Parteichefs Merz und Söder geeinigt. Die Abstimmung in der Fraktion ist heute in einer Woche geplant. Dafür müssen die Abgeordneten ihre Sommerpause unterbrechen und in Präsenz zusammenkommen. Wer wiederum Nachfolger von Frey als Kanzleramtschef werden soll, ließ Merz heute offen.
12: Freundlich, zugewandt und loyal. Qualitäten von Thorsten Frey, die Kanzler Merz schätzt. Nach dem Rücktritt von Jens Spahn soll der bisherige Kanzleramtsminister Frey neuer Fraktionschef werden. 3,5 Jahre war er bereits erster parlamentarischer Geschäftsführer der Unionsfraktion.
13: Er kennt diese Fraktion, er kennt parlamentarisches Arbeiten und er kennt im Übrigen auch die Themen, die derzeit auf dem Tisch liegen, nämlich von Kabinettsseite. Und er hat einen hervorragenden Draht auch zum Koalitionspartner in die SPD rein.
12: Merz hat die Unionsfraktion um Zustimmung gebeten. Frey habe maßgeblichen Anteil am Erfolg der Regierungsarbeit und an der Stabilität der Koalition. Die Reformerfolge der letzten Wochen sind auch sein Verdienst. Thorsten Frey kommt aus der Mitte der Fraktion und wird dort für das perfekte Zusammenspiel zwischen Parlament, Koalitionspartner und Bundesregierung sorgen. Zu Beginn seiner politischen Karriere war Frey 9 Jahre lang Oberbürgermeister von Donaueschingen. Seit 2013 sitzt der Jurist im Deutschen Bundestag. Seine Wahl zum Fraktionsvorsitz soll kommenden Mittwoch stattfinden. Zahlreiche Abgeordnete müssen dafür ihren Urlaub unterbrechen. Frei selbst hat sich noch nicht öffentlich geäußert. Wer Frei als Kanzleramtschef nachfolgt, das werde der Bundeskanzler zügig entscheiden, hieß es heute aus Regierungskreisen.
1: Wie es begründet wurde, dass Frei neuer Fraktionschef der Union wird, darüber hat meine Kollegin Damla Hekibolu mit unserem Korrespondenten im ARD-Hauptstadtstudio Philipp Kuntschner gesprochen.
14: Nun, zum einen wurde verwiesen auf die Erfahrung, die Frei eben mitbringt. Zum einen aus dem Reformprozess, den er begleiten durfte als Kanzleramtsminister. Die Nähe zu Merz, die Nähe zum gesamten Kabinett, die gegeben ist. Aber zum anderen auch, und das ist das Entscheidende, er hat den Draht in die Fraktion rein und auch den Rückhalt der Fraktion. Er muss jetzt erst noch gewählt werden. Das dürfte eine Formsache dann nächste Woche sein. Und wenn es um den Rückhalt geht, kann man vor allem auch noch zurückschauen, und das ist auch erwähnt worden, auf seine Zeit als parlamentarischer Geschäftsführer, das hat Alexander Hoffmann von der CSU, der Landesgruppenchef, gerade auch noch mal gesagt. Die Zeit als parlamentarischer Geschäftsführer hat ihn schon in eine herausragende Stellung da gebracht. Entscheidend ist aber für mich auch noch mal da ein anderes Detail. Denn Anfang 2025 ist Frei noch einmal bestätigt worden zum parlamentarischen Geschäftsführer in einer kurzen Übergangsphase, ehe er ins Kanzleramt wechselte. Und damals hat er 99,4% an Zustimmung unter den Unionsabgeordneten erhalten. Also da steht die Fraktion geschlossen hinter ihm. Und genau das könnte jetzt auch ein ausschlaggebendes Signal gewesen sein, dass es da funktioniert.
15: Und gibt es auch schon erste Reaktionen auf diesen Vorschlag?
14: Nun, aus der Unionsfraktion habe ich heute mit einigen gesprochen und da ist mir von vielen Seiten gesagt worden, dass der Rückhalt eben gegeben ist. Frei sei ein guter Mann, haben mir Unionsabgeordnete heute gesagt, haben auch noch mal auf die Zeit verwiesen, zum einen als er Kollege in der Fraktion war und dann eben auch noch mal auf die Zeit als parlamentarischer Geschäftsführer. Also dieses Verhältnis steht und das ist mir heute so auch noch mal zurückgemeldet worden.
15: Frei gilt ja eben als enger Vertrauter des Kanzlers und kennt die Fraktion aus seiner Zeit als parlamentarischer Geschäftsführer, wie wir es auch eben gehört haben. Jetzt muss man ja sagen, Jens Spahn wurden ja oft auch eigene Ambitionen nachgesagt. Ist Frei dann als Fraktionschef vielleicht sogar jetzt auch eine neue Chance für den Kanzler?
14: Für den Kanzler selbst ist das sicher die Chance, mehr Vertrauen zwischen diesen beiden Positionen, zwischen Kanzler und Fraktionsvorsitz zu schaffen. Er hat mit Frei einen, der in der Vergangenheit schon ein enger Vertrauter von ihm war, auch schon in der Zeit, als Merz Oppositionsführer im Bundestag war, von 2021 bis 2025. In dieser Zeit war Frei einer seiner engsten Vertrauten. Es war also auch wenig verwunderlich, als er ihn dann im Mai letzten Jahres ins Kanzleramt geholt hat. Das ist eine große Chance für Merz. Denn wir wissen ja auch, das war von vielen Seiten so zu hören, dass es dieses Vertrauensverhältnis von Merz zu Vorgänger Jens Spahn so in der Form nicht gegeben hat. Deswegen konnte er jetzt zum einen Führungsstärke zeigen, indem er einen geordneten Übergang nach dem Rücktritt von Jens Spahn herbeiführt. Zum anderen weiß er aber auch sehr genau, er hatte jetzt jemanden sitzen, auf den er sich verlassen kann.
15: Jetzt wird er also einen seiner wichtigsten Männer aus dem Kanzleramt ins Parlament schicken. Er hat ja selbst weitergehende Veränderungen in der Bundesregierung ja nicht ausgeschlossen. Ist das jetzt dann der Beginn eines größeren Kabinettumbaus?
14: Wie groß der ausfallen wird, das ist sehr spekulativ jetzt an der Stelle heute. Und da habe ich vorhin noch mal mit einigen gesprochen, die auch heute an dieser Fraktionsvorstandssitzung teilgenommen haben. Es sind keine weiteren Namen genannt worden. Es kursieren sehr viele gerade. Die große Frage ist eigentlich, ist es eine kleine Kabinettsumbildung, weil ja in jedem Fall der Posten des Kanzleramtsministers nachbesetzt werden muss? Oder holt Merz an der Stelle jetzt weiter aus und verschiebt weitere Posten innerhalb seines Kabinetts? Immer wieder wird Nina Wagen, die Gesundheitsministerin, genannt als potenzielle Nachfolgerin von Frei auch im Kanzleramt. Was wir hören aktuell ist, dass ein Wunsch wohl sei, dort einen Juristen oder eine Juristin zu platzieren. Das könnte zumindest den Kreis derer, die gerade als Name kursieren, ein bisschen einengen. Aber es ist auch schon deutlich geworden und wir haben es in der Pressekonferenz auch gerade entnehmen können. Man will jetzt zuerst wählen, wartet also kommende Woche den 29. Juli 14 Uhr ab. Dann kommt die Fraktion in Berlin zusammen und wählt einen neuen Vorsitzenden. Diese Zeit will man sich geben und erst danach wird es dann um weitere Leerstellen bzw. eine weitere Kabinettsumbildung gehen.
15: Und wenn wir kurz nochmal auf Spahn schauen, der musste ja gehen, weil der Widerspruch zwischen seiner persönlichen Entscheidung und der offiziellen Linie seiner Partei ja politisch nicht mehr zu halten war. Würdest du sagen, die Personalfrage ist dann damit spätestens nächste Woche erledigt oder zwingt dieser Fall die CDU jetzt auch zu einer inhaltlichen Debatte über Leihmutterschaften?
14: Das sind zwei Punkte, auf die man hier schauen muss. Zum einen die Personalfrage, was den Fraktionsvorsitz angeht. Die ist jetzt sehr weit fortgeschritten und es ist auch zu erwarten, dass es da nichts mehr in die Quere kommen wird, dass also Frei nächste Woche bestätigt werden wird von der Fraktion. Dann ist zumindest diese eine Personalfrage erledigt. Was aber die inhaltliche Debatte, was das Thema Leihmutterschaft angeht, da kann es natürlich sein, dass es noch eine weitere Auseinandersetzung braucht. Denn Spahn ist ja wohl nicht der Einzige in der CDU-CSU-Bundestagsfraktion, der sein Kind per Leihmutterschaft bekommen hat. Von Seiten des Abgeordneten Hendrik Streeck heißt es auch, er habe sein Kind über eine Leihmutter bekommen. Streecks Büro selbst bestätigt lediglich die Elternschaft, deswegen muss man an der Stelle hier noch vorsichtig sein. Aber wenn es zutreffen sollte, dass zwei Abgeordnete ein Kind über Leihmutterschaft bekommen haben, dann muss man hier auch die Frage stellen, ob nicht die Unionsfraktion hier in ihrer Haltung längst von der Realität womöglich überholt worden ist. Und das kann natürlich auch Auslöser für eine Debatte sein. Wir vernehmen aktuell aber nicht, dass es in irgendeiner Richtung hier den Willen gibt, etwas anzustoßen, die Haltung der Partei zu ändern oder auch die gesetzlichen Rahmenbedingungen zu ändern.
15: Aber auf jeden Fall spannend, das zu hören. Danke dir. Philipp Kunschner war das für uns in Berlin.
1: Genau 10 Jahre ist es her, dass ein Anschlag in München ganz Deutschland erschüttert hat. Am Olympia-Einkaufszentrum erschoss ein 18-Jähriger 9 Menschen, vor allem Jugendliche mit Migrationshintergrund. Am Ende tötete er sich selbst. Anfangs gingen viele von einer Amoktat aus. Aber nach und nach stellte sich heraus, es war ein rechtsextremistisch motivierter Terrorakt. Heute wird an die Opfer erinnert. Bevor wir gleich zu unserem Reporter nach München schalten, blicken wir auf die damaligen Ereignisse zurück.
3: München, 22. Juli 2016.
16: In einem Münchner Einkaufszentrum sind nach Polizeiangaben Schüsse gefallen.
3: Die Lage unübersichtlich.
17: Oh mein Gott! Gehen Sie in ein Gebäude! Gehen Sie in ein Gebäude!
3: Wir treffen Engin und Jasmin Kilic, die Eltern von Selçuk. Erstmals sprechen sie vor einer Kamera über das, was ihnen damals widerfahren ist. Sie wollen an ihren Sohn erinnern. Eigentlich sollte am 22. Juli ein Freudentag für Selçuk sein. Er hat seinen Schulabschluss geschafft.
18: Der hat an dem Tag Abschiedsfeier mit kompletten Schulfreunden gehabt.
3: Am späten Nachmittag geht er mit seinen Freunden zu McDonald's am Olympia-Einkaufszentrum. Hier passiert es. Um 17.51 Uhr schießt ein Attentäter 18 Mal auf Selçuk und seine Freunde. Polizist Ludwig Waldinger war damals im Einsatz.
19: Nach unseren Ermittlungen und unseren Erkenntnissen gehen wir davon aus, dass er im McDonald's so lange herumgegangen ist, bis er Menschen gesehen hat, die sein Profil entsprechen, und auf die hat er dann geschossen.
3: Selçuk und 4 Freunde sterben. Der Täter verlässt das Schnellrestaurant, tötet 3 weitere Menschen. Er überquert die Straße, geht ins Einkaufszentrum. Dort tötet er einen 20-jährigen Mann. Dann flüchtet er und versteckt sich. In nicht einmal 4 Minuten ermordet der damals 18-Jährige aus rassistischen Motiven 9 Menschen mit Migrationshintergrund. Währenddessen befindet sich ganz München im Ausnahmezustand. Im Stadtgebiet werden weitere Schüsse gemeldet. Angst geht um. Mehr als 2000 Polizisten sind im Einsatz. 10 Menschen werden infolge von Panikausbrüchen schwer verletzt. In dem Chaos sucht Selçuks Vater seinen Sohn. Er schafft es trotz Polizeiabsperrungen bis zu dem McDonald's und sogar rein.
18: Ich war ja bis erste Obergeschoss McDonald's. Ich habe dann alle 5 Leichen gesehen.
3: Er sieht seinen toten Sohn, hört sein Handy klingeln. Noch bevor er realisiert, was er sieht, steht ein Polizist vor ihm.
18: Ich habe gesagt, ich suche meinen Sohn. Hinter mir war 5, 6, 7 Polizeibeamte. Die haben mich runtergedrückt mit Handschellen. Haben die mich festgenommen.
3: Vor der Tür wird er freigelassen und sucht weiter nach seinem Sohn. Der Attentäter versteckt sich 2,5 Stunden lang in der Tiefgarage dieses Hauses. Dann trifft er auf 2 Polizisten und erschießt sich selbst. Gegen 4 Uhr morgens erfahren Selçuks Eltern, dass es in einem Zelt Informationen zu Vermissten geben soll. Ein Beamter würde ihnen weiterhelfen.
20: Dann hat er gesagt, heißt ihr Sohn Selçuk? Ja, wir suchen Selçuk, lebt er noch? Dann ist er rein, raus, hat ein Ohrring, ja. Und es ging die ganze Zeit hin, her. Und dann ist er rausgekommen und hat gesagt, ihr Sohn ist tot. Und nach ein paar Minütchen hat er gesagt, sie müssen jetzt die Gelände verlassen. Ja.
3: 10 Jahre ist der rechtsterroristische Anschlag her. Viele Fragen der Angehörigen sind noch immer offen. Ihr Schmerz bleibt.
1: Moritz Steinbacher ist direkt in München vor dem Mahnmal am Olympia-Einkaufszentrum. Ein 18-Jähriger erschoss damals 9 Menschen. Bis heute eine schreckliche Tat. Wie wurden der Opfer heute gedacht?
0: Zum Tatzeitpunkt, das ist tatsächlich sehr wichtig. Die Feierlichkeiten oder die Erinnerungen haben gegen 16 Uhr begonnen. Bundespräsident Frank-Walter Steinmeier hat gesprochen für den Freistaat Bayern, die Landtagspräsidentin Ilse Aigner. Und dann haben über 1,5 Stunden lang Angehörige und Betroffene von den Toten an ihre Lieben erinnert. Gerade eben hat der Bundespräsident die Gedenkfeier verlassen. Gerade eben wurden die Grenzen niedergelegt. Es sind immer noch Menschen hier am Mahnmal. Die Feierlichkeiten dauern noch bis circa 6:30 an, aber es ist alles jetzt ein bisschen offener. Der Bundespräsident ist weg, die Sicherheitsstufe 1 ist aufgehoben und vielleicht kann man es kurz zeigen. Jetzt strömen die Menschen, die vom Zaun abgehalten wurden, auf das Gelände, um mitzugedenken. Jedes Jahr ist es ein sehr offenes Gedenken, ein Gedenken, bei dem Menschen, Münchnerinnen und Münchner, dazukommen können und mit an die Toten gedenken können. Und das ist jetzt auch wieder der Fall. Und das ist eigentlich jetzt aus meiner persönlichen Sicht eine sehr schöne Zeremonie.
1: Moritz, viele Angehörige wünschen sich eine Aufarbeitung des Falls, denn zu lange wurde von einem Amoklauf ausgegangen und nicht von einer rassistisch motivierten Tat. Was fordern die Angehörigen?
0: Gisela Kollmann, die Oma, die Großmutter des getöteten Giuliano Kollmann, hat unter sehr lautem Applaus hier gesagt: Wir mussten um alles kämpfen. Wo wart ihr? An die Politik gerichtet. Warum habt ihr uns die Tat so lange als Amoklauf anerkannt? Warum mussten wir selbst lange darum kämpfen, bis die Tat als das anerkannt wurde, was es ist? Ein rechtsterroristisches, ein rassistisches Attentat. Warum gab es Gefährderansprachen durch das LKA an uns? Zum Hintergrund, das Bayerische Landeskriminalamt, als die Eltern des Attentäters wieder nach München kamen, ging das LKA wohl zu den Betroffenen, zu den Hinterbliebenen der Getöteten und hat dort Gefährderansprachen durchgeführt, damit wohl die Angehörigen, so war wohl der Gedanke von Seiten des LKA, keine Rachegedanken schüren. All das wurde von den Betroffenen wahnsinnig schlimm aufgefasst. Alleine 3 Jahre, 3 Monate hat es gedauert, bis aus diesem Racheakt eines Mobbingopfers, so hat es der Freistaat Bayern ja lange gesehen, tatsächlich das rassistische Terrorattentat wurde, das 3 Gutachter der Stadt München unabhängig schon 2017 festgestellt hatten. Und darum kämpfen die Angehörigen nach wie vor. Und das ist eine Wunde, die nicht heilen wird, neben diesem unbeschreiblichen Leid, sein Kind zu verlieren, seine Frau zu verlieren. Eine der Getöteten war ja Mutter, der Rest waren Jugendliche. Das ist ein unbeschreibliches Leid und diese Wunde wird sich nie mehr heilen. Auch das wurde heute wieder deutlich.
1: Jetzt hat Bundespräsident Steinmeier eine Rede gehalten. Ist sie denn auf die Forderungen der Angehörigen eingegangen?
0: Nein, um es kurz zu sagen, nein, ist er nicht. Er hat schon durchblicken lassen. Bundespräsident Frank-Walter Steinmeier hat gesagt, wir brauchen hier größere Aufmerksamkeit, mehr Konsequenz, mehr klare Kante, um es so schlicht zu sagen. Zitat Ende. Da ist dann kurz Applaus aufgebrandet. Also ein ganz klares Zeichen, okay, man hat hier geschlafen mit der Einordnung des Attentats bezüglich eines Untersuchungsausschusses, den ja die Angehörigen fordern. Da hat Frank-Walter Steinmeier nichts gesagt dazu.
1: Was hat sich seit diesem Fall verändert in der Wahrnehmung von Behörden, Moritz?
0: Was man sagen kann, ist, dass es ja schon ziemlich lange so war, dass man rechtsterroristische Attentate nicht als das benannt hat, was sie waren, was sie sind. Um ein Beispiel zu nennen, 1980 das Oktoberfest-Attentat, 40 Jahre mussten da die Betroffenen warten, bis es benannt wurde, dass es sich wohl um ein rechtsextremistisches Attentat gehandelt hat und nicht um den erweiterten Suizid eines Einzelnen. Genauso war es hier, das wiederholt sich immer wieder, ist die Angst hier, es ist auch die Angst, dass dieses Attentat vergessen wird. Tatsächlich hat sich aber was geändert, der Anschlag von Hanau, da war nur sehr kurz die Rede davon, dass es sich sich um einen psychisch auffälligen Irren, ich sage es jetzt mal so, wie es damals formuliert wurde, gehandelt hat. Das war nur wenige Stunden, wenige Tage so. Schon kurze Zeit danach wurde festgehalten, nein, das Attentat von Hanau war rechtsterroristisch, rechtsextremistisch. Und ganz konkret hier in Bayern gab es vor wenigen Wochen in Schongau eine Gewalttat an einem Gymnasium, eines ja, kurzzeitig

0: Einordnungen von Moritz Steinbacher aus München. Vielen Dank. Guten Abend, hier ist die Tagesschau in 100 Sekunden. Thorsten Frey soll neuer Unionsfraktionschef werden. Bundeskanzler Merz und CSU-Chef Söder haben den bisherigen Kanzleramtschef offiziell vorgeschlagen. Die Bundestagsfraktion stimmt kommende Woche in einer Sondersitzung darüber ab. Die mögliche Nachfolge für Frey im Bundeskanzleramt ist noch unklar. Klage zu Corona-Masken abgewiesen. Ein Hamburger Textilhändler hat vor dem Landgericht Bonn verloren. Die Firma wollte fast eine halbe Milliarde Euro vom Bund. Das Gericht wartete Mails mit dem damaligen Gesundheitsminister Spahn über eine mögliche Maskenlieferung, aber nicht als Kaufvertrag. Das Urteil ist noch nicht rechtskräftig. Gedenken an rassistischen Anschlag von München. Vor 10 Jahren erschoss ein Rechtsextremist am Olympia-Einkaufszentrum 9 Menschen ausländischer Herkunft. Die Behörden stuften die Tat jahrelang als Amoklauf ein. Bundespräsident Steinmeier wandte sich bei der Gedenkveranstaltung gegen Rassismus und Antisemitismus sowie gegen jede Einteilung von Menschen nach ihrer Herkunft. Durchsuchungen bei der Deutschen Bank. Beamte der Staatsanwaltschaft haben die Zentrale in Frankfurt am Main und andere Büroräume durchsucht. Sie suchten nach Beweisen für Steuerhinterziehung durch fragwürdige Aktiengeschäfte bei der Postbank. Das Geldhaus ist inzwischen eine Tochter der Deutschen Bank. Künstliche Intelligenz von OpenAI macht sich selbstständig. Die Software ist in Computersysteme einer anderen KI-Firma eingedrungen und hat sich wie ein Hacker verhalten. Der Vorfall ereignete sich laut OpenAI bei einem Testlauf für ein neues Modell mit künstlicher Intelligenz. Fachleute warnen schon länger vor Risiken durch KI-Cyberattacken. Das Wetter: morgen mal Sonne, mal Wolken, im Osten windig und einzelne Schauer oder Gewitter, an der Ostsee und im Südwesten zum Teil länger sonnig, Höchstwerte 17 bis 27 Grad. Und es ist Zeit für unser Nachrichtenupdate am Nachmittag mit Kevin Poveska im Newsroom der Tagesschau. Und wir schauen noch einmal in den Nahen Osten. Dort gehen die gegenseitigen Angriffe ja weiter. Jetzt hat sich US-Präsident mit einer neuen Ansage gemeldet. Es geht um Angriffe auf die zivile Infrastruktur. Kevin, wie hat sich der US-Präsident geäußert?
1: Ja, US-Präsident Trump, der hat sich heute Nachmittag auf seiner Social-Media-Plattform Truth Social zu Wort gemeldet und eher, man kann schon sagen, fast gedroht. Wir sehen hier einmal seinen Post von heute Nachmittag und darin heißt es nach den Worten des US-Präsidenten, dass jedes Mal, wenn Iran jetzt ein Schiff in der Straße von Hormuz angreift, die USA eine Brücke oder ein Kraftwerk in Iran bombardieren und zerstören werden. Dabei könnten dann auch wieder Ziele in der Hauptstadt Teheran getroffen werden. Und wir haben jetzt auch noch einmal Bilder von der letzten Nacht. Auch da gab es wieder Angriffe und da wurde bereits die iranische Hauptstadt Teheran wieder getroffen. Wir sehen hier Bilder vom US-Regionalkommando CENTCOM im Nahen Osten. Und es ist bereits die 11. Nacht in Folge, in der es eben wieder schwere Angriffe von den Vereinigten Staaten auf Iran gegeben hat. Und in den vergangenen 3 Monaten, so die Begründung der Amerikaner, soll Iran mehr als 30 Handelsschiffe in der Straße von Hormuz beschossen haben. Und die USA, die greifen jetzt eben schon seit in den letzten Tagen immer wieder Einrichtungen an, um die Sicherheit in der Straße von Hormuz für die freie Schifffahrt sicherzustellen. Da ist beispielsweise die Rede davon, dass sie Raketenstellungen oder Startplätze von Drohnen angreifen. Und US-Präsident Trump, der hat sich jetzt auch in den letzten Tagen noch mal in seiner Rhetorik etwas verschärft, muss man sagen. Er ist schon fast ungehalten, wirkte genervt jetzt, dass eben die Verhandlungen nicht weitergehen, dass man eben immer wieder jetzt Beschuss seitens Irans auf die US-Stützpunkte im Nahen Osten, was heute auch wieder eine Reaktion war, oder eben auf Schiffe in der Straße von Hormuz erlebt. Und er hat immer wieder mit heftigen Angriffen gedroht. Die hat es jetzt ja eben auch 11 Nächte in Folge gegeben. Vermittler aus Katar, Ägypten oder auch Pakistan, die versuchen jetzt wieder einen neuen Waffenstillstand zu verhandeln. Da ist jetzt die Rede wieder da, dass sie einen 10-tägigen Waffenstillstand eben implementieren wollen. Allerdings bislang das Ganze noch ohne Erfolg.
0: Wir kommen zu einem ganz anderen Thema, Kevin. Heute jährt sich zum 15. Mal der rechtsextremistische Terroranschlag von Oslo und Utøya. Attentäter Anders Breivik tötete damals insgesamt 77 Menschen. Wie wird heute der Opfer dieses Anschlags gedacht?
1: Ja, du hast die beiden Orte angesprochen und es wurde auch an beiden Orten daran gedacht. Am Vormittag war es beispielsweise in Oslo der Fall. Da gab es eine Gedenkveranstaltung, einen Gedenkgottesdienst, wo auch beispielsweise Überlebende zu Wort gekommen sind. Es wurden Grenzen niedergelegt.

0: legt. Und am Nachmittag, wir haben jetzt auch einmal Bilder von vor Ort, gab es auch auf der Insel Utøya dann nochmal eine Gedenkveranstaltung, wo auch wieder Musik gespielt wurde, Reden gehalten wurde, wo der Opfer eben gedacht wurden. Auf Utøya sind ja damals 69 Menschen ums Leben gekommen. Durch Anders Breivik. Hier sehen wir nochmal Archivbilder von der Insel. Das waren zumeist Jugendliche, die dort ein Feriencamp abgehalten hatten. Und dann gab es eben noch eine Autobombe in Oslo. Hier sehen wir mal Bilder aus Oslo. In dem Fall 8 Menschen sind hier zusätzlich noch getötet worden. Und jetzt sehen wir nochmal Anders Breivik bei der Verhandlung. Er wurde jetzt ein Jahr später, im Jahr 2012, zu 21 Jahren Haft mit anschließender Sicherungsverwahrung verurteilt. Und insgesamt gilt dieses grausame Massaker mit 77 Toten als, als das grausamste Massaker in der norwegischen Nachkriegsgeschichte. Und es ist eben auf den Tag heute 15 Jahre genau her. Und der norwegische Ministerpräsident, der hat sich auch einmal geäußert. Und wir hören mal rein.
1: Hier im Zentrum des 22. Juli gibt es einen Leitsatz. Das Nie wieder beginnt mit dem Verstehen. Wir müssen uns also darum bemühen, die Geschehnisse zu verstehen und dieses Wissen an neue Generationen weitergeben. Es liegt eine enorme bildungspolitische Verantwortung vor uns und ich bin zuversichtlich, dass wir ihr gerecht werden können. Es gibt so viele Menschen, die sich dieser Aufgabe stellen wollen, über politische Grenzen hinweg. Darin liegt eine enorme Kraft. Genau das müssen wir heute würdigen.
0: Gedenken und erinnern, das ist ganz, ganz wichtig. Das geht auch nochmal aus einer Nachricht des norwegischen Geheimdienstes hervor. Da heißt es, dass die Taten von Breivik rechtsradikale Jugendliche inspirieren und radikalisieren. Und darunter sollen laut des Geheimdienstes auch eben viele Minderjährige sein, also viele junge Menschen. Umso wichtiger also der Tag heute, dass der nochmal genutzt wurde, um vielleicht noch einmal zu erinnern, zu gedenken und vor allem auch zu sensibilisieren.
2: Und zum Abschluss, Kevin, schauen wir noch einmal nach Deutschland, und zwar zum Sport. Die Finals in Hannover wurden eröffnet. Viele deutsche Meisterschaften stehen in den nächsten Tagen an. Wie viele Meistertitel gibt's?
0: Es gibt insgesamt 143 Meistertitel in insgesamt 24 Sportarten. Heute hat die Eröffnung in Hannover stattgefunden. Wir sehen hier einmal Bilder aus der niedersächsischen Landeshauptstadt von der Eröffnung. Und da wurde es auch gleich mal sportlich. Schon einige Sportarten wurden vorgestellt, die noch relativ jung sind und noch nicht so lange dabei sind. Hier sehen wir einmal 3x3 Basketball der Frauen in dem Fall. Eine sehr aktive Sportart. Für mich als Basketballfan natürlich ein kleines Highlight. Hier sehen wir noch mal Bogenschießen, wo natürlich bei der Eröffnung auch gleich mal in die Mitte getroffen wurde. Einige Fans sind auch gekommen, wir sehen es hier gerade. Dann ging es auch noch aufs Fahrrad. BMX wurde gefahren, akrobatisch wurde da noch mal einiges gezeigt. Und noch mal Breaking, das sind beispielsweise auch Premierensportarten. Einige sind nämlich jetzt komplett neu dabei, wie beispielsweise Volleyball, Gewichtheben oder eben junge Sportarten wie 3x3 Basketball, Klettern, Breaking oder, wir haben es gerade auch gesehen, BMX. Natürlich gibt es aber auch Klassikersportarten, beispielsweise Schwimmen oder Turnen, die schon jahrelang dabei sind. Und die Leichtathletik-Sportarten, die finden allerdings nicht in Hannover statt, nicht in Niedersachsen. Die sind in Bochum, und zwar aus dem Grund, dass die Laufbahn bei den Umbauarbeiten zur WM 2006 im Stadion von Hannover 96 nicht mehr vorhanden ist seitdem. Und dieses Turnier insgesamt, das soll noch mal einen kleinen Vorgeschmack geben für die Sportler, aber auch eben für die Fans. Denn im August wird es dann noch mal richtig ernst. Dann gibt es dann die Europameisterschaften in Birmingham. Da geht es dann wirklich darum. Und die Kämpfe jetzt bei den Finals, die werden alle bei ARD und ZDF zu sehen sein. Und wenn Sie einen Wettkampf verpassen, dann gibt es die noch mal live bzw. real life in der Mediathek.
2: Genau. Also alles, was jung und fresh ist in Hannover und die Klassiker in Bochum. Danke dir, so. Kevin.
0: Sehr gerne.
2: Mehr als 6 Jahre ist die Hochphase der Corona-Pandemie mittlerweile her. Aber ein Thema aus dieser Zeit beschäftigt die Gerichte bis heute. Das Hin und Her rund um die Beschaffung von Corona-Masken. Ein Hamburger Unternehmen zum Beispiel hat gegen das Bundesgesundheitsministerium geklagt und fordert 287 Millionen Euro plus 160 Millionen Euro Zinsen. Vor dem Landgericht Bonn ist dazu heute eine Entscheidung gefallen.
3: Diese Bilder scheinen aus heutiger Sicht geradezu unwirklich. Maskenpflicht, fast überall. Als die Corona-Pandemie 2020 ausbricht, brauchte man auf einmal Masken. Viele und schnell. Der damalige Gesundheitsminister Jens Spahn versucht, sie im großen Stil zu besorgen, gibt Milliarden aus. Das beschäftigt Gerichte und die Politik bis heute. Vor dem Bonner Landgericht geht es um den Fall eines Hamburger Textilunternehmens. Sie sagen, Spahn habe 2020 per E-Mail und telefonisch Masken bestellt. Die Firma wertet dies als Kaufvertrag. Eine Einschätzung, die

0: das Gericht nicht teilt. Die Klage wurde heute abgewiesen.
1: Also es war so, dass die Kammer eben ausgeführt hat, dass es keinen konkreten Vertragsschluss gab, dass man sich aber durchaus in einer Vertragsanbahnung befunden hat. Aber es war zu keinem Zeitpunkt so, dass eben solche Vertragserklärungen wechselseitig abgegeben wurden, die nach dem, wie es eben die Kammer hier heute dargestellt hat, einen Kaufvertragsschluss hätten bewirken können.
0: Das Unternehmen forderte 287 Millionen Euro plus Zinsen. Insgesamt fast eine halbe Milliarde. Der vermeintliche Auftrag war nach den Absprachen mit dem Bundesgesundheitsministerium doch nicht zustande gekommen. Die Masken wurden nie geliefert. Laut dem Ministerium sei die Firma nicht seriös gewesen. Von einer mangelnden Bonität war die Rede. Die Kläger wollen gegebenenfalls Berufung einlegen.
2: Zunächst hat der Vorsitzende das mündlich begründet, was auf insgesamt 53 Seiten niedergeschrieben worden sein soll. Wir kennen das Urteil noch nicht. Wir werden es in den nächsten Tagen bekommen und dann sorgsam prüfen.
0: Ein Verfahren endet. Aber viele weitere Unternehmen verklagen den Bund wegen der Maskenbeschaffung in der Corona-Zeit.
3: Ja, und ob dies nun ein wichtiger Erfolg für den Staat ist oder nur eine Zwischenetappe in einer langen Serie von Verfahren, das hat meine Kollegin Damla Hekimoglu, die ARD-Korrespondentin Cosima Gill, am Landgericht Bonn gefragt.
4: Das ist auf jeden Fall erstmal ein Erfolg für den Staat, denn das Gericht hat hier ja klar geurteilt, dass es keinen Vertrag zwischen dem Hamburger Unternehmen, das die Masken verkaufen wollte, und dem Bundesgesundheitsministerium gegeben hat. Das war eben die Frage, die hier im Mittelpunkt stand bei dem Verfahren. Gab es einen Vertrag, ja oder nein? Dafür hat sich das Gericht die gesamte Korrespondenz noch mal genauer angeschaut, rund um den 9. März 2020. Und es ging zum Beispiel um solche Aussagen vom damaligen Gesundheitsminister Jens Spahn. Er hat damals an das Unternehmen geschrieben, jetzt will ich erstmal rechtlich verbindlich das Zeug, mit einem Zwinkersmiley. Und dann wurde eben interpretiert, steht das sozusagen dafür, dass ein Deal zustande hätte kommen sollen oder nicht. Und das Urteil sagt nein. Das sind 53 Seiten, die jetzt an beide Parteien gehen, die sie sich erstmal anschauen werden. Und dann wird auch nochmal der Anwalt von der Klägerpartei prüfen, ob sie möglicherweise nochmal vor das Oberlandesgericht Köln ziehen werden.
5: Ja, und in diesem Fall ging es ja eben dann um die konkrete Frage, ob überhaupt ein Kaufvertrag zustande gekommen war. Welche Bedeutung hat denn die Begründung des Gerichts für die vielen weiteren Klagen, die noch anhängig sind?
4: Es gibt noch Dutzende Verfahren, die im Moment laufen, aber das Verfahren heute hier in Bonn ist wirklich kein Verfahren, was man dann auch noch mal als Blaupause für die anderen Gerichtsverfahren nehmen könnte, sondern es steht für sich. Es wurde Anfang der Pandemie angebahnt, und zwar im März 2020. Die anderen Gerichtsdeals gehen häufig erst auf einen späteren Zeitpunkt zurück, und da gab es dann auch andere Voraussetzungen. Also man kann diesen Fall jetzt nicht dann einfach auch auf die anderen Verfahren übertragen.
5: Du hast die anderen Verfahren angesprochen. Wie groß ist dann das finanzielle Risiko für den Bund insgesamt?
4: Es kann schon auch immer wieder recht teuer werden für den Bund. Wir haben eben gehört, auch in dem Beitrag heute ging es zum Beispiel um die Summe 287 Millionen Euro und dann auch noch Zinsen. Also es hätte eine halbe Milliarde werden können. Das hat das Gericht ja abgelehnt. Aber es zeigt einfach nochmal, wie hoch dann eben die Preise sind. Es gibt auch schon einige Verfahren, da haben dann auch die Unternehmen mal gewonnen. Und am Ende wird es dann wirklich teuer für den Staat, wenn die Unternehmen gewinnen bei den Maskendeals, und dann auch für den Steuerzahler.
5: Und der Name Jens Spahn, der fällt in diesem Zusammenhang ja auch immer wieder, weil die Beschaffung damals eben unter enormem Zeitdruck erfolgte. Trennt denn die Justiz klar zwischen möglicher politischer Verantwortung und der rein juristischen Frage, ob der Bund zahlen muss?
4: Ja, hier in Bonn ging es heute vor allem um die juristische Verantwortung und damit eben die Frage, gab es einen Deal, gab es einen Vertrag, ja oder nein? Und da hat das Gericht gesagt, nein, das gab es nicht. Um die politische Verantwortung geht es dann zum Beispiel eher bei der Enquete-Kommission. Damit beschäftigt sich dann die Politik in Berlin. Da soll es einen Abschlussbericht 2027 geben. Also hier ging es heute nur um Aussagen von Jens Spahn, die er telefonisch oder auch schriftlich gegenüber dem Unternehmen getätigt haben soll, und nicht um eine politische Einordnung.
5: Und was würdest du sagen? Zeigt das Verfahren jetzt, wie schwierig staatliches Handeln in einer akuten Krise dann juristisch im Nachhinein zu bewerten ist? Oder offenbart es vielleicht auch strukturelle Fehler bei der Maskenbeschaffung, die uns ja bis heute beschäftigen?
4: Wenn wir noch mal zurückdenken an die Pandemie, dann war es wirklich eine große Notlage. Ich erinnere mich, dass ich damals in einem Krankenhaus auf einer Intensivstation gedreht habe und mir damals auch die

0: Intensivmediziner gesagt haben, sie haben eine FFP2-Maske für mehrere Tage an einen Haken gehangen, mussten sie immer weiter verwenden und das war für sie sehr gefährdend. Also der Druck war damals einfach wahnsinnig hoch, diese Masken zu beschaffen und das muss man auch einfach berücksichtigen, wenn man heute über diese Deals dann auch nochmal berichtet. Und was mir aber auch in Erinnerung bleibt, ist heute ein Gespräch mit dem Anwalt der Klägerpartei. Der hat gesagt, was ihn vor allem beschäftigt, ist die chaotische Kommunikation von dem Gesundheitsministerium in Zeiten der Pandemie und er hofft, dass man aus solchen Fällen auch einfach lernt, dass eine klarere Kommunikation notwendig ist und dann vielleicht auch für zukünftige Szenarien so etwas berücksichtigt, wenn nochmal Masken oder Ähnliches beschafft werden müssen.
1: Soweit also auch die Schlüsse, die daraus gezogen werden. Dankeschön, Cosima Gill, für diese Informationen vom Landgericht Bonn.
2: Ermittler haben erneut die Zentrale der Deutschen Bank in Frankfurt durchsucht. Offenbar geht es um fragwürdige Steuergeschäfte der Postbank in den Jahren 2008 bis 2010. Die Postbank gehört inzwischen zur Deutschen Bank. Das Haus wollte sich heute nicht zu der Durchsuchung äußern. Medienberichten zufolge geht es bei den Ermittlungen um sogenannte Cum-Cum-Geschäfte. Laut Recherchen von NDR, WDR und SZ wird gegen 10 frühere Postbankmanager wegen Hinterziehung von Steuern in Höhe von mehr als 350 Millionen Euro ermittelt. Fluggesellschaften weltweit warten auf neue Flieger. Denn seit der Pandemie sind gestörte Lieferketten ein Problem für die Branche. Teile fehlen, die Fertigung geht nicht schnell genug. Im Vorfeld der Luftfahrtmesse in Farnborough, der größten weltweit, zeigen Airbus und Boeing überraschende Lieferzahlen. Antje Erhardt mit Details aus der Frankfurter Börse.
3: Volle Auftragsbücher bei den Flugzeugherstellern. Die Nachfrage ist groß. Entsprechend liefern die Rivalen Airbus und Boeing mehr Flieger aus als vor einem Jahr. Boeing bislang 304 im Jahr, Airbus 351. Seit der Pandemie sind allerdings immer wieder Lieferketten gestört. Bis heute gibt es zum Beispiel Probleme, genug Triebwerke zu bekommen. Und das macht Produktionen und Auslieferungen langsamer. Dennoch meldet Airbus, dass der Gewinn bis 2029 vor Zinsen und Steuern auf bis zu 13 Milliarden Euro steigen soll. Zum Vergleich, in diesem Jahr werden rund 7,5 Milliarden erwartet. Airbus fährt nach eigenen Angaben in allen Bereichen die Produktion hoch, um der Nachfrage gerecht zu werden. Vor allem geht der Trend zu immer größeren Flugzeugen. Großraumjets für die Langstrecke seien besonders gefragt. Und da sind auch besonders hohe Gewinnspannen drin. Hier ist Konkurrent Boeing bislang noch Marktführer. Aber bei Fliegern wie dem A350 soll die Produktion bei Airbus größer werden als 12 Maschinen pro Monat, wie es aktuell der Fall ist. Hier an der Börse kamen die Nachrichten gut an. Die Aktie von Airbus ist unter dem Spitzenfeld im DAX mit deutlichen Kursgewinnen. Dazu trägt auch ein angekündigter Aktienrückkauf bei. Aktien für 3 Milliarden Euro wert sollen in den nächsten 5 Jahren zurückgekauft werden. Die Airbus-Aktie läuft auch in diesem Jahr besser als Boeing. Die US-Firma holt aber bei den Auslieferungen auf. Die Krise von Boeing wird allmählich überwunden. Wir erinnern uns, 2018/19 waren 737 Max Boeings abgestürzt und 2 Jahre lang durften sie nicht mehr im Flugbetrieb eingesetzt werden. 2024 hatte eine Boeing eine Türabdeckung im Flug verloren. Und ja, dann durfte Boeing in den USA die Endabnahme neuer Flugzeuge auch nicht mehr selbst durchführen. Das oblag dann der US-Flugbehörde FAA. Aber seit dieser Woche darf Boeing das wieder selbst ausführen.
2: Der Tankrabatt ist ausgelaufen. Die Lage im Nahen Osten spitzt sich erneut zu und somit steigen auch die Spritpreise wieder deutlich. Die Bundesregierung plant aber keine neuen Entlastungsmaßnahmen. Es werde vermutlich weiterhin Schwankungen bei den Benzinpreisen geben, sagt der Regierungssprecher Cornelius. Bundeswirtschaftsministerin Reiche verweist auf die knappe Haushaltslage. SPD-Generalsekretär Klüssendorf fordert einen Preisdeckel für Benzin und Diesel wie in Luxemburg und Belgien. Dort werde der Höchstpreis gemeinsam mit der Industrie festgelegt, sagte er der Neuen Osnabrücker Zeitung. Das funktioniere, weil die Behörden Einblick in Gewinne und Wertschöpfungsketten hätten. Aber trotz der hohen Spritpreise, es gibt immer mehr Autos in Deutschland. Noch nie waren so viele Pkw zugelassen wie zu Beginn des laufenden Jahres. 2025 lag die Gesamtzahl bei 49,3 Millionen. Inzwischen sind es bereits 49,5 Millionen Pkw.

0: Pkw. Das bedeutet, 593 Pkw kommen auf 1000 Einwohner. Nur 24 davon sind reine E-Autos. Die höchste Pkw-Dichte gibt es in den Flächenländern, denn in Ballungsräumen ist der Nahverkehr oft besser ausgebaut. 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
1: Willkommen zur Tagesschau in einfacher Sprache. Ich bin Michael Paveletz und das sind unsere Nachrichten. Unionsfraktion Frei soll Vorsitzender werden. Corona-Masken. Gericht befasst sich mit Klage. Krieg gegen Iran. Wieder neue Angriffe. Ukraine. Chef von Armee entlassen. Frankreich. Social Media erst ab 15 Jahren. Und nun zur ersten Nachricht. Unionsfraktion. Frei soll Vorsitzender werden. Im Bundestag gibt es Fraktionen. In den Fraktionen sind die Abgeordneten von den Parteien. Die größte Fraktion im Moment ist die Unionsfraktion. Das sind die Abgeordneten von CDU und CSU. Der Vorsitzende von der Unionsfraktion ist nach vielen Diskussionen zurückgetreten. Er heißt Jens Spahn und ist auf dem Foto. Jetzt braucht die Unionsfraktion einen neuen Vorsitzenden. Und die Chefs von CDU und CSU sagen, wir wollen Thorsten Frei für den Job. Er ist auf dem Foto. Thorsten Frei ist von der CDU. Bisher ist er der Chef vom Kanzleramt. Er bereitet also zum Beispiel Sitzungen für den Kanzler vor und organisiert wichtige Dinge. Jetzt wird er vielleicht Vorsitzender von der Unionsfraktion. Aber nur wenn ihn die Abgeordneten von der Fraktion wählen. Die Wahl soll nächste Woche sein. Und nun zur nächsten Nachricht. Corona-Masken. Gericht befasst sich mit Klage. Um diesen Politiker ging es gerade schon, Jens Spahn. Er war früher auch mal Minister für Gesundheit, nämlich während der Corona-Pandemie. Dabei hat sich das Coronavirus schnell verbreitet und viele Menschen krank gemacht. Es kann zum Beispiel die Lunge angreifen. Die Regierung hat deshalb viele FFP2-Masken für die Menschen in Deutschland bei Firmen bestellt. Die Masken waren zum Schutz vor Corona. Einige Firmen haben die Bundesregierung dann aber verklagt. Sie sagen, wir hatten eine feste Vereinbarung, aber dann wollte die Bundesregierung unsere Masken doch nicht. Deshalb wollen wir Geld von der Bundesregierung. Jetzt hat sich ein Gericht in Bonn mit der Klage von einer Firma beschäftigt. Dazu kommt jetzt ein Film.
2: Während der Corona-Pandemie mussten die Menschen fast überall Masken tragen. Die Bundesregierung hat deshalb viele Masken bestellt. Aber einige Firmen haben dann doch eine Absage bekommen. Auch eine Firma aus Hamburg hat deshalb geklagt. Sie sagt, wir hatten einen Vertrag mit der Regierung und zeigt als Beweis zum Beispiel Mails von Spahn. Die Firma wollte nun Geld von der Bundesregierung. Dieser Mann vom Gericht sagt, Spahn und die Firma haben über die Masken gesprochen. Aber es gab keinen richtigen Vertrag für die Bestellung. Damit ist die Klage von der Firma gescheitert. Aber auch viele andere Firmen haben geklagt. Es geht für die Bundesregierung also weiter um viel Geld.
1: Und nun zur nächsten Nachricht. Krieg gegen Iran. Wieder neue Angriffe. Seit Monaten ist Krieg zwischen den USA und Iran. Gerade erst gab es eine Waffenruhe, also eine Pause vom Krieg. Aber seit mehreren Tagen greifen USA und Iran immer wieder an. Viele fragen sich jetzt, wie geht es weiter? Dazu kommt jetzt ein Film.
2: Die USA schicken wieder Flugzeuge vom Militär in Richtung Iran. Es gab Angriffe in mehreren Regionen. Einige Zeugen haben gesagt, es gab auch in Teheran Explosionen. Dort haben viele Menschen Angst. Diese Frau sagt, der Krieg wird immer schlimmer. Ich habe keine Hoffnung mehr. Dieser Mann sagt, viele Menschen haben wegen dem Krieg weniger Geld. Einige haben sogar ihre Jobs verloren. Uns geht es viel schlechter als vor dem Krieg. Die USA sagen, wir wollen Iran schwächen. Iran greift nämlich schon länger Schiffe für den Handel an. Iran hat diese Videos veröffentlicht. Sie sollen Attacken auf Anlagen von den USA in der Golfregion zeigen. In den USA sind auch Politiker gegen den Krieg. Er ist nämlich sehr teuer. Einige sagen auch, die Regierung entscheidet sich immer um. Mal will sie mit Iran sprechen, dann wieder nicht. Im Moment gibt es keine direkten Gespräche. Dafür immer wieder neue Angriffe.
1: Und nun zur nächsten Nachricht. Ukraine, Chef von Armee entlassen. In der Ukraine ist schon lange Krieg. Russland greift die Ukraine nämlich immer wieder an. Deshalb ist wichtig für die Ukraine, sie muss sich gut verteidigen. Zuletzt gab es aber Streit über die Verteidigung. Der Streit war zwischen dem Minister für Verteidigung und dem Chef von der Armee. Er ist auf dem Foto. Der Präsident von der Ukraine, Selenskyj, hatte den Minister für Verteidigung vor wenigen Tagen entlassen. Viele Menschen haben dagegen protestiert. Sie sagen, die Entlassung war falsch. Jetzt sagt Selenskyj, der Minister für Verteidigung bekommt einen neuen Job und der Chef von der Armee wird entlassen. Und nun zur nächsten Nachricht. Frankreich. Social Media erst ab 15 Jahren. Social Media ist das englische Wort für soziale Medien. Das sind zum Beispiel Instagram, TikTok oder Snapchat. Auch viele Kinder und Jugendliche benutzen auf dem Handy Social Media, wie auf dem Foto. Viele Experten sagen aber, Social Media ist schlecht für junge Menschen. Wenn sie nämlich viel am Handy sind, dann bewegen sie sich weniger. Und auf Social Media gibt es viele Fotos und Videos, die nicht für Kinder sind. Deutschland und andere Länder überlegen deshalb schon länger, sollen wir Social Media für Kinder und Jugendliche verbieten? Frankreich macht jetzt so ein Gesetz. Bald dürfen dort nur noch Kinder und Jugendliche über 15 Jahren Social Media nutzen. Und das waren unsere Nachrichten. Unionsfraktion, Frei soll Vorsitzender werden. Corona-Masken, Gericht befasst sich mit Klage. Krieg gegen Iran, wieder neue Angriffe. Ukraine, Chef von Armee entlassen. Frankreich, Social Media erst ab 15 Jahren. Und jetzt kommt das Wetter. Es gibt Sonne und Wolken. Rechts im Osten ist es windig mit einzelnen Schauern und Gewittern. An der Ostsee und links unten im Südwesten wird es sonniger. Es werden 17 bis 27 Grad. Das war die Tagesschau in einfacher Sprache. Tschüss, bis zum nächsten Mal.

0: Guten Abend, willkommen bei Tagesschau 24. Kanzleramtsminister Frey soll neuer Chef der Unionsfraktion werden. Auf diesen Vorschlag für die Spahn-Nachfolge haben sich die Parteichefs Merz und Söder geeinigt. Die Abstimmung in der Fraktion ist heute in einer Woche geplant. Dafür müssen die Abgeordneten ihre Sommerpause unterbrechen und in Präsenz zusammenkommen. Wer wiederum Nachfolger von Frey als Kanzleramtschef werden soll, ließ Merz heute offen.
1: Freundlich, zugewandt und loyal. Qualitäten von Thorsten Frey, die Kanzler Merz schätzt. Nach dem Rücktritt von Jens Spahn soll der bisherige Kanzleramtsminister Frey neuer Fraktionschef werden. 3,5 Jahre war er bereits erster parlamentarischer Geschäftsführer der Unionsfraktion.
2: Er kennt diese Fraktion, er kennt parlamentarisches Arbeiten und er kennt im Übrigen auch die Themen, die derzeit auf dem Tisch liegen, nämlich von Kabinettsseite. Und er hat einen hervorragenden Draht auch zum Koalitionspartner in die SPD rein.
1: Merz hat die Unionsfraktion um Zustimmung gebeten. Frey habe maßgeblichen Anteil am Erfolg der Regierungsarbeit und an der Stabilität der Koalition. Die Reformerfolge der letzten Wochen sind auch sein Verdienst. Thorsten Frey kommt aus der Mitte der Fraktion und wird dort für das perfekte Zusammenspiel zwischen Parlament, Koalitionspartner und Bundesregierung sorgen. Zu Beginn seiner politischen Karriere war Frey 9 Jahre lang Oberbürgermeister von Donaueschingen. Seit 2013 sitzt der Jurist im Deutschen Bundestag. Seine Wahl zum Fraktionsvorsitz soll kommenden Mittwoch stattfinden. Zahlreiche Abgeordnete müssen dafür ihren Urlaub unterbrechen. Frey selbst hat sich noch nicht öffentlich geäußert. Wer Frey als Kanzleramtschef nachfolgt, das werde der Bundeskanzler zügig entscheiden, hieß es heute aus Regierungskreisen.
0: Der Konflikt zwischen den USA und Iran droht weiter zu eskalieren. Das US-Militär flog gestern Nacht erneut Angriffe gegen die Islamische Republik und griff dabei auch Teheran an. Zum ersten Mal, seit die Kämpfe Anfang Juli erneut ausbrachen. Bei den Menschen in Irans Hauptstadt wächst neben der Sorge vor neuen Militäranschlägen auch die finanzielle Not.
3: Die Wirtschaftskrise in Iran, längst ist sie in der Mittelschicht angekommen. Das, was Reza Akbari sucht, gibt es zwar, aber er kann es sich nicht mehr leisten. Das macht mich wirklich depressiv. Ich wollte Haushaltsgeräte für die Aussteuer meiner Tochter und konnte nicht einmal einen einzigen Artikel bezahlen. Explodierende Preise, auch ein Problem für den Teheraner Bazar, einem der wirtschaftlichen Zentren der Stadt. Früher war hier mehr los, Gründe hat das viele. Die Situation ist katastrophal. Der Dollar steigt und fällt ständig. Auf dem Bazar herrscht kaum noch Betrieb. Die Menschen haben ihre Kaufkraft verloren. Experten in Teheran rechnen für dieses Jahr mit einer Inflation von 68%. Tatsächlich liegt sie wahrscheinlich höher, im dreistelligen Bereich. Die massive Verteuerung ist in jedem Gespräch in Teheran ein Thema.
4: Und dann ist da neben der wirtschaftlichen Lage noch der militärische Konflikt mit den USA. Die Islamische Republik Iran zeigt sich unnachgiebig, beschießt US-Stützpunkte am Golf und droht dem US-Präsidenten. Dass sich aus dieser Situation eine große Eskalation ergeben könnte und der große Krieg wiederkommt, das beschäftigt die Menschen hier, auch wenn der Alltag in Teheran vordergründig weiterläuft wie bisher.
3: Auch das Alltag in Teheran. Kundgebungen von Anhängern der Islamischen Republik. Sie wollen der Führung ihre Unterstützung zeigen im Krieg gegen die USA. Auch letzte Nacht haben sich die USA und Iran erneut gegenseitig angegriffen, wie diese Bilder zeigen sollen.
0: In der Ukraine sind zuletzt Menschen tagelang auf die Straße gegangen, um gegen Armeechef Syrsky zu protestieren. Der Oberbefehlshaber der Streitkräfte stand unter anderem wegen seiner Menschenführung in der Kritik. Nun hat Präsident Selenskyj reagiert und den 60-Jährigen entlassen. Sein Nachfolger ist 17 Jahre jünger und soll vor allem einen neuen Stil in der Armee prägen. Allerdings erbt er auch zahlreiche Altlasten.
5: Das ist der neue Chef der ukrainischen Streitkräfte, General Drapaty, 43 Jahre.

0: Jahre alt. Einen Namen macht er sich 2014, damals als junger Major, bei der Verteidigung von Mariupol, als er eine Straßensperre pro-russischer Kräfte durchbricht und die russische Besatzung mit verhindert. Er folgt auf General Sirski. Bei Protesten wurde seit Tagen dessen Rücktritt und ein Generationenwechsel im Militär gefordert. Zelensky hat die Protestierenden gehört. Ich unterstütze die Absetzung von Sirski und die Benennung von Drapaty ist eine richtige Wahl. Die Erwartung an den neuen Armeechef, er soll die alten Probleme lösen. Dem Militär fehlt es an Personal. Die Rekrutierung erfolgt immer häufiger direkt von der Straße, oft gegen den Willen der wehrpflichtigen Männer. Spannungen im Land nehmen zu, erschöpfte Soldaten drängen auf regelmäßige Pausen. Reformen auch deshalb notwendig, weil Fälle systematischer Misshandlung innerhalb des Militärs öffentlich geworden sind. Ich schäme mich und bin traurig, dass so etwas in den ukrainischen Streitkräften überhaupt vorkommt. Natürlich wird es immer Konflikte im Alltag geben. Es ist klar, dass die Armee ein Querschnitt der Gesellschaft ist. Aber die ukrainische Armee muss ein Vorbild an Disziplin und Respekt vor der Menschenwürde sein. Deshalb erwartet Reshetilova von der Armeeführung weniger autoritäres Vorgehen und mehr Sorge für den einzelnen Menschen. Die Ombudsfrau fordert außerdem eine öffentliche Debatte über einen neuen Gesellschaftsvertrag. Erschöpfte Soldaten hätten das Recht, abgelöst zu werden. Andere müssten Verantwortung übernehmen.
1: 10 Jahre ist es her, dass ein 18-jähriger Rechtsextremist am Olympia-Einkaufszentrum in München 9 Menschen erschoss. 8 von ihnen waren Jugendliche. Mit einer Schweigeminute, Trauerbeflaggung und einer Kranzniederlegung wird heute der Opfer gedacht. Bundespräsident Steinmeier forderte in einer Rede mehr klare Kante im Kampf gegen Rassismus. Jahrelang hatten die Behörden die Tat als Amoklauf eingestuft. Mehrere Gutachten wiesen dem Täter später jedoch rassistische Motive nach.
2: Am Ort des Schmerzes kommen sie heute zusammen, wollen gemeinsam erinnern. Auch 10 Jahre nach dem brutalen Attentat am Münchner Olympia-Einkaufszentrum sitzt die Trauer bei den Angehörigen tief.
3: Ihr Leid, liebe Angehörige, Ihre Trauer, liebe Familien der Ermordeten, dieses Leid hält an. Und es will nicht vergehen, zu schwer der Verlust, zu groß der Schmerz.
2: Handyaufnahmen vom Tattag. München am 22. Juli 2016. Um 17.51 Uhr fallen in diesem McDonald's die ersten Schüsse. 5 Menschen werden dadurch getötet, mehrere verletzt. Der Täter macht sich auf die Suche nach weiteren Opfern im Freien und im Olympia-Einkaufszentrum. Insgesamt erschießt er 9 Menschen und dann sich selbst. München ist an diesem Tag eine Stadt im Ausnahmezustand. Die Polizei spricht zunächst von einer akuten Terrorlage. Immer wieder bricht Panik aus. Es kursieren Gerüchte über weitere Täter.
4: Was los hier?
2: Mittlerweile ist klar, es war ein rechtsextremistisches Attentat, verübt durch einen Einzeltäter. Seine Opfer, fast alle Jugendliche mit Migrationshintergrund, ausgewählt wegen ihres Aussehens. Trotzdem hat es über 3 Jahre gedauert, bis der Anschlag als politisch motivierte Straftat von rechts eingestuft wurde. Für die Opferfamilien ein wichtiger Unterschied. Ihr Wunsch, auch 10 Jahre nach der Tat, ein Untersuchungsausschuss, der ihre letzten offenen Fragen klären soll.
1: Der Tag des Anschlags von München war nicht zufällig gewählt. 5 Jahre zuvor, am 22. Juli 2011, hatte der Rechtsterrorist Breivik in Norwegen 77 Menschen ermordet. Zuerst zündete er eine Bombe im Regierungsviertel in Oslo. Anschließend fuhr er auf die Insel Utøya und verübte ein Massaker im Jugendlager der Sozialdemokratischen Partei. Breivik wurde festgenommen und zur damaligen Höchststrafe verurteilt, 21 Jahre Haft. Die Erinnerungen an den Tag belasten Hinterbliebene und Überlebende bis heute.
5: Hanne ist damals 17, als sie nach Utøya aufbricht. In Oslo geht sie vorher noch shoppen. Auf ihre neuen Gummistiefel war sie stolz. Die sind für sie heute eng verbunden mit ihrem Trauma, mit Angst, mit dem Verlust von Sicherheit.
6: Meine Stiefel sind dann auf der Insel geblieben, weil ich es nicht mehr geschafft habe, mir die Stiefel anzuziehen an dem Tag, weil es hat krass geregnet. Und als ich mich versteckt habe, habe ich es nicht mehr geschafft.
5: Auf der Insel Utøya campten damals mehr als 500 Jugendliche im Ferienlager der Arbeiterpartei. 69 Menschen erschießt der Rechtsterrorist Breivik auf der Insel. Zuvor hatte er eine Autobombe im Regierungsviertel in Oslo gezündet. 8 Menschen sterben. Die Terrorattentate und die Ideologie Breiviks dahinter inspirieren bis heute rechtsextremistische Straftäter. In den letzten 7 Jahren sehen wir, dass Breivik immer mehr verehrt wird in rechtsextremen Netzwerken.

0: Breivik i høyreekstreme nettverk.
1: In Oslo eröffnet heute ein Erinnerungszentrum. Nur wenige Meter von dem Ort entfernt, an dem die Autobombe explodierte. Direkt davor ist ein Denkmal eingeweiht worden, bestehend aus tausenden Mosaiken. Drei davon hat Hanne August Wagern selbst gelegt.
2: Auf der einen habe ich geschrieben, wir geben nie auf, nie.
1: Hanne hat ihr Leben mit dem Trauma in einem Theaterstück verarbeitet. Es heißt, das Mädchen in Gummistiefeln.
3: Braunau am Inn trägt die Bürde, der Geburtsort von Adolf Hitler zu sein. Immer wieder pilgerten Neonazis zum Geburtshaus. Um das zu verhindern, wurde es nun zu einer Polizeistation umgebaut. Dabei wurde die Fassade in den Zustand von 1750 zurückversetzt. Außerdem soll die Videoüberwachung Nazi-Nostalgiker abschrecken. Die Nutzung durch die Polizei setzte sich gegen Überlegungen durch, das Haus abzureißen oder zum Museum umzubauen.
4: Das Wetter bleibt in Deutschland recht zweigeteilt. Im Nordosten ist es deutlich kühler und da sind auch immer wieder einzelne Schauer möglich. Im Südwesten dagegen ist es wärmer und auch sonniger. Wir schauen uns mal die Großwetterlage an. Ein Tiefdruckgebiet, das nach Nordpolen zieht, bringt uns morgen auch in weiten Teilen von Deutschland eher durchwachsenes Wetter mit Sonne, Wolken und im Osten zudem auch Schauer. Dazu ist es nur mäßig warm oder verhältnismäßig kühl. Im Südwesten bestimmt aber das Hochdruckgebiet das Wetter und dort bleibt es sommerlich warm. Die kommenden Stunden sehen dann wie folgt aus. In der Nacht sind im Nordosten einige Schauer unterwegs. Auch einzelne Gewitter können mal dabei sein. Sonst fällt nur vereinzelt etwas Regen. Richtung Südwesten bleibt es aber durchweg trocken. Morgen ist es dann teils aufgelockert, teils stark bewölkt. Im Südwesten sowie in Schleswig-Holstein klart es gebietsweise auf. Und morgen wechseln sich dann dichtere Wolken ab mit Sonnenschein. Im Südwesten sowie an der Ostsee ist es zum Teil auch längere Zeit sonnig. Im Osten weht dazu der Wind recht lebhaft, dazu dann Schauer, vereinzelt auch mit Blitz und Donner. Sonst bleibt es aber meistens trocken. Der Wind weht aus nordwestlicher Richtung schwach bis mäßig. In den östlichen Landesteilen sowie an den Küsten weht er jedoch frisch mit starken Böen. Die Tiefstwerte, die reichen dann heute Nacht von 16 Grad an der Ostsee bis frische 8 Grad dort, wo es längere Zeit aufklart im Südwesten. Und die Höchstwerte reichen morgen dann von 17 Grad im Erzgebirge bis warme 27 Grad im Markgräfler Land. Insgesamt geht es dann auch recht wechselhaft weiter. Hier kommen die weiteren Aussichten. Am Freitag vom Süden und Südwesten bis zur Mitte viel Sonnenschein. Im Norden und im Nordosten eine Mischung aus Sonne und teilweise dichten Wolken. Dabei bleibt es meistens trocken bei 19 bis 29 Grad. Am Samstag oft sonnig oder nur locker bewölkt und trocken. Im Nordwesten mehr Wolken und einzelne Schauer. Gegen Abend sind im Süden Bayerns und Baden-Württembergs örtlich Schauer und Gewitter möglich bei 21 bis 33 Grad. Und am Sonntag insgesamt wechselhaft und neben Sonnenschein dichte Wolken mit Schauern und Gewittern, die auch wieder kräftig sein können. Ja, so viel also vom Wetter für den Augenblick.
3: Und es ist Zeit für unser Nachrichtenupdate am Nachmittag mit Kevin Puweska im Newsroom der Tagesschau. Und wir schauen noch einmal in den Nahen Osten. Dort gehen die gegenseitigen Angriffe ja weiter. Jetzt hat sich US-Präsident mit einer neuen Ansage gemeldet. Es geht um Angriffe auf die zivile Infrastruktur. Kevin, wie hat sich der US-Präsident geäußert?
5: Ja, US-Präsident Trump, der hat sich heute Nachmittag auf seiner Social-Media-Plattform Truth Social zu Wort gemeldet und eher, man kann schon sagen, fast gedroht. Wir sehen hier einmal seinen Post von heute Nachmittag und darin heißt es nach den Worten des US-Präsidenten, dass jedes Mal, wenn Iran jetzt ein Schiff in der Straße von Hormuz angreift, die USA eine Brücke oder ein Kraftwerk in Iran bombardieren und zerstören werden. Dabei könnten dann auch wieder Ziele in der Hauptstadt Teheran getroffen werden. Und wir haben jetzt auch noch einmal Bilder von der letzten Nacht. Auch da gab es wieder Angriffe und da wurde bereits die iranische Hauptstadt Teheran wieder getroffen. Wir sehen hier Bilder vom US-Regionalkommando CENTCOM im Nahen Osten. Und es ist bereits die 11. Nacht in Folge, in der es eben wieder schwere Angriffe von den Vereinigten Staaten auf Iran gegeben hat. Und in den vergangenen 3 Monaten, so die Begründung der Amerikaner, soll Iran mehr als 30 Handelsschiffe in der Straße von Hormus beschossen haben. Und die USA, die greifen jetzt eben schon seit in den letzten Tagen immer wieder Einrichtungen an, um die Sicherheit in der Straße von Hormus für die freie Schifffahrt sicherzustellen. Da ist beispielsweise die Rede davon, dass sie Raketenstellungen oder Startplätze von Drohnen angreifen. Und US-Präsident Trump, der hat sich jetzt auch in den letzten Tagen noch mal in seiner Rhetorik etwas verschärft, muss man sagen. Er ist schon fast ungehalten, wirkte genervt jetzt, dass eben die Verhandlungen nicht weitergehen, dass man eben immer wieder jetzt Beschuss seitens Irans auf die US-Stützpunkte im Nahen Osten, was heute auch wieder eine Reaktion war, oder eben auf Schiffe in der Straße von Hormus erlebt. Und er hat immer wieder mit heftigen Angriffen gedroht. Die hat es jetzt ja eben auch 11 Nächte in Folge gegeben. Vermittler aus Katar, Ägypten oder auch Pakistan, die versuchen jetzt wieder einen neuen Waffenstillstand zu verhandeln. Da ist jetzt die Rede wieder da, dass sie einen 10-tägigen Waffenstillstand eben implementieren wollen. Allerdings bislang das Ganze noch ohne Erfolg.
3: Wir kommen zu einem ganz anderen Thema, Kevin. Heute jährt sich zum 15. Mal der rechtsextremistische Terroranschlag von Oslo und Utøya. Attentäter Anders Breivik tötete damals insgesamt 77 Menschen. Wie wird heute der Opfer dieses Anschlags gedacht?
5: Ja, du hast die beiden Orte angesprochen und es wurde auch an beiden Orten daran gedacht. Am Vormittag war es beispielsweise in Oslo der Fall. Da gab es eine Gedenkveranstaltung, einen Gedenkgottesdienst, wo auch beispielsweise Überlebende zu Wort gekommen sind. Es wurden Kränze niedergelegt und am Nachmittag, wir haben jetzt auch einmal Bilder von vor Ort, gab es auch auf der Insel Utøya dann nochmal eine Gedenkveranstaltung, wo auch wieder Musik gespielt wurde, Reden gehalten wurde, wo der Opfer eben gedacht wurden. Auf Utøya sind ja damals 69 Menschen ums Leben gekommen. Durch Anders Breivik. Hier sehen wir nochmal Archivbilder von der Insel. Das waren zumeist die Jugendliche, die dort ein Feriencamp abgehalten hatten. Und dann gab es eben noch eine Autobombe in Oslo. Hier sehen wir mal Bilder aus Oslo. In dem Fall 8 Menschen sind hier zusätzlich noch getötet worden. Und jetzt sehen wir nochmal Anders Breivik bei der Verhandlung. Er wurde jetzt ein Jahr später, im Jahr 2012, zu 21 Jahren Haft mit anschließender Sicherungsverwahrung verurteilt. Und insgesamt gilt dieses grausame Massaker mit 77 Toten als das grausamste Massaker in der norwegischen Nachkriegsgeschichte. Und es ist eben auf den Tag heute 15 Jahre genau her. Und der norwegische Ministerpräsident, der hat sich auch einmal geäußert. Und wir hören mal rein.
6: Hier im Zentrum des 22. Juli gibt es einen Leitsatz. Das Nie wieder beginnt mit dem Verstehen. Wir müssen uns also darum bemühen, die Geschehnisse zu verstehen und dieses Wissen an neue Generationen weitergeben. Es liegt eine enorme bildungspolitische Verantwortung vor uns und ich bin zuversichtlich, dass wir ihr gerecht werden können. Es gibt so viele Menschen, die sich dieser Aufgabe stellen wollen, über politische Grenzen hinweg. Darin liegt eine enorme Kraft. Genau das müssen wir heute würdigen.
5: Gedenken und Erinnern, das ist ganz, ganz wichtig. Das geht auch noch mal aus einer Nachricht des norwegischen Geheimdienstes hervor. Da heißt es, dass die Taten von Breivik rechtsradikale Jugendliche inspirieren und radikalisieren. Und darunter sollen laut des Geheimdienstes auch eben viele Minderjährige sein, also viele junge Menschen. Umso wichtiger also der Tag heute, dass der noch mal genutzt wurde, um vielleicht noch einmal zu erinnern, zu gedenken und vor allem auch zu sensibilisieren.
3: Und zum Abschluss, Kevin, schauen wir noch einmal nach Deutschland, und zwar zum Sport. Die Finals in Hannover wurden eröffnet. Viele deutsche Meisterschaften stehen in den nächsten Tagen an. Wie viele Meistertitel gibt's?
5: Es gibt insgesamt 143 Meistertitel in insgesamt 24 Sportarten. Heute hat die Eröffnung in Hannover stattgefunden. Wir sehen hier einmal Bilder aus der niedersächsischen Landeshauptstadt von der Eröffnung. Und da wurde es auch gleich mal sportlich. Schon einige Sportarten wurden vorgestellt, die noch relativ jung sind und noch nicht so lange dabei sind. Hier sehen wir einmal 3x3 Basketball der Frauen in dem Fall. Eine sehr aktive Sportart. Für mich als Basketballfan natürlich ein kleines Highlight. Hier sehen wir noch mal Bogenschießen, wo natürlich bei der Eröffnung auch gleich mal in die Mitte getroffen wurde. Einige Fans sind auch gekommen, wir sehen es hier gerade. Dann ging es auch noch aufs Fahrrad, BMX wurde gefahren, akrobatisch wurde da noch mal einiges gezeigt. Und noch mal Breaking, das sind beispielsweise auch Premierensportarten. Einige sind nämlich jetzt komplett neu dabei, wie beispielsweise Volleyball, Gewichtheben oder eben junge Sportarten wie 3x3 Basketball, Klettern, Breaking oder, wir haben es gerade auch gesehen, BMX. Natürlich gibt es aber auch Klassikersportarten, beispielsweise Schwimmen oder Turnen, die schon jahrelang dabei sind. Und die Leichtathletik-Sportarten, die finden allerdings nicht in Hannover statt, nicht in Niedersachsen. Die sind in Bochum, und zwar aus dem Grund, dass die Laufbahn bei den Umbauarbeiten zur WM 2006 im Stadion von Hannover 96 nicht mehr vorhanden ist seitdem. Und dieses Turnier insgesamt, das soll noch mal einen kleinen Vorgeschmack geben für die Sportler, aber auch eben für die Fans. Denn im August wird es dann noch mal richtig ernst. Dann gibt es dann die Europameisterschaften in Birmingham. Da geht es dann wirklich darum. Und die Kämpfe jetzt bei den Finals, die werden alle bei ARD und ZDF zu sehen sein. Und wenn sie einen Wettkampf verpassen, dann gibt es die noch mal live bzw. real life in der Mediathek.
3: Genau, also alles, was jung und fresh ist in Hannover, und die Klassiker in Bochum. Danke, so. Kevin.

0: Ja, sehr gerne.
1: In Hannover sind am Nachmittag die Finals mit einer großen Feier eröffnet worden. Bei der 6. Ausgabe des Multisport-Events werden in 10 unterschiedlichen Sportstätten insgesamt 143 deutsche Meistertitel in 24 Sportarten vergeben. Ein Großteil der Wettkämpfe wird ab morgen mitten in der niedersächsischen Landeshauptstadt ausgetragen. Die meisten Veranstaltungen können kostenlos in den Wettkampfstätten verfolgt werden. Vom Stabhochsprung auf dem Opernplatz, Rapidsurfen auf der Leinwelle bis zum Breakdancing im neuen Rathaus. Und wie sich die rund 4000 Athletinnen und Athleten auf diese Finals in diversen Sportarten vorbereitet haben, das haben wir uns schon einmal vor Ort in Hannover angeschaut und auch einen Rückblick auf die vergangenen Finalwettkämpfe geworfen.
2: Gebaggert wird schon vor dem ersten Aufschlag an prominenter Stelle. Vor der altehrwürdigen Staatsoper mitten in Hannover City dürfen die Beachvolleyballer ihre Künste zeigen. Eine Premiere bei der 6. Ausgabe der Finals.
3: Wir sind ja auch mit dem Deutschen Volleyballverband und dem Beachvolleyball das erste Mal mit dabei. Haben eine sehr, sehr hohe Vorfreude, freuen uns auf das Wochenende und erwarten hier ein Fest des Beachvolleyballs und insgesamt des Sports, was man nicht oft erleben darf.
2: Ein Hauch von Olympia mitten in Niedersachsen. 143 deutsche Meistertitel in 24 Sportarten. 4 Tage lang ist Hannover Zentrum des deutschen Spitzensports. Athletinnen und Athleten hautnah an den Zuschauern. Viele Events umsonst. Gleich 5 Sportarten feiern ihre Premiere bei den Finals, das Multisport-Event. Ein besonderer Mix aus olympischen Kernsportarten und jungen Disziplinen. Hoch hinaus geht's am Opernplatz. Die Speedkletterer müssen schnellstmöglich eine fast 17 Meter hohe Wand erklimmen. Nicht ganz so hoch hinaus müssen die Stabhochspringer, die Überflieger, prominent ausgelagert von der restlichen Leichtathletik, die in Wattenscheid ausgetragen wird. Kanu und Rudern dafür im Herzen Hannovers auf dem Maschsee. Mitten auf dem Wasser auf einer schwimmenden Bühne werden die Finals heute stimmungsvoll eröffnet. Eine gute halbe Stunde außerhalb Hannovers wird auch das Steinhuder Meer als Spot genutzt für Coastal Rowing, Segeln, Windsurfen und Triathlon.
4: Wir haben die Konzeption extra so gemacht, dass die Athleten kurze Wege haben, dass die Zuschauer alles hautnah miterleben können. Das heißt, sie können vom Schwimmstart in die Wechselzone und dann auch die Laufstrecke auf der Promenade anschauen.
2: Sie will ordentlich zupacken. Local Hero Anna Monta-Orlake, eine der großen deutschen Judo-Hoffnungen. Die Finals in ihrer Heimatstadt, für die Vize-Weltmeisterin etwas ganz Besonderes.
5: Finals sind, glaube ich, für mich ein sehr persönliches Event. Da ich hier zu Hause, ich bin hier groß geworden, ich weiß nicht, wann ich das letzte Mal in Hannover einen Wettkampf hatte. Und ich mich mega, mega darauf freue, einfach zu Hause zu kämpfen.
2: Hannover ist bereit. Die Finals können kommen.
1: Der belgische Radprofi Jasper Philipsen hat die 17. Etappe der Tour de France gewonnen. Der Sprinter setzte sich am letzten Tag vor den schweren Alpenetappen nach rund 175 Kilometern zwischen Chambéry und Voron vor dem Schweizer Mauro Schmidt und dem Niederländer Olaf Kohi durch. In der Gesamtwertung führt weiter der slowenische Topfavorit Tadej Pogacar mit 4:32 Minuten Vorsprung auf Remco Evenepoel aus Belgien. Sven Bender wird offenbar Teil des neuen Trainerteams und Jürgen Klopp, den Wunschkandidaten für das Amt des Bundestrainers. Nach übereinstimmenden Medienberichten wird der 37-Jährige Klopps Co-Trainer. Der 7-malige Nationalspieler arbeitete mit Klopp bereits als Spieler mit Klopp bei Borussia Dortmund zusammen. Dort gewann sie zusammen 2 deutsche Meisterschaften mit dem BVB. Eine Bestätigung des DFB steht noch aus. Guten Abend, hier ist die Tagesschau in 100 Sekunden. Thorsten Frei soll neuer Unionsfraktionschef werden. Bundeskanzler Merz und CSU-Chef Söder haben den bisherigen Kanzleramtschef offiziell vorgeschlagen. Die Bundestagsfraktion stimmt kommende Woche in einer Sondersitzung darüber ab. Die mögliche Nachfolge für Frei im Bundeskanzleramt ist noch unklar. Klage zu Corona-Masken abgewiesen. Ein Hamburger Textilhändler hat vor dem Landgericht Bonn verloren. Die Firma wollte fast 500 Millionen Euro vom Bund. Das Gericht wartete Mails mit dem damaligen Gesundheitsminister Spahn über eine mögliche Maskenlieferung, aber nicht als Kaufvertrag. Das Urteil ist noch nicht rechtskräftig. Gedenken an rassistischen Anschlag von München. Vor 10 Jahren erschoss ein Rechtsextremist am Olympia-Einkaufszentrum 9 Menschen ausländischer Herkunft. Die Behörden stuften die Tat jahrelang als Amok.

0: Amoklauf ein. Bundespräsident Steinmeier wandte sich bei der Gedenkveranstaltung gegen Rassismus und Antisemitismus sowie gegen jede Einteilung von Menschen nach ihrer Herkunft. Durchsuchungen bei der Deutschen Bank. Beamte der Staatsanwaltschaft haben die Zentrale in Frankfurt am Main und andere Büroräume durchsucht. Sie suchten nach Beweisen für Steuerhinterziehung durch fragwürdige Aktiengeschäfte bei der Postbank. Das Geldhaus ist inzwischen eine Tochter der Deutschen Bank. Künstliche Intelligenz von OpenAI macht sich selbstständig. Die Software ist in Computersysteme einer anderen KI-Firma eingedrungen und hat sich wie ein Hacker verhalten. Der Vorfall ereignete sich laut OpenAI bei einem Testlauf für ein neues Modell mit künstlicher Intelligenz. Fachleute warnen schon länger vor Risiken durch KI-Cyberattacken. Das Wetter: morgen mal Sonne, mal Wolken, im Osten windig und einzelne Schauer oder Gewitter, an der Ostsee und im Südwesten zum Teil länger sonnig, Höchstwerte 17 bis 27 Grad. Kanzleramtsminister Frey soll neuer Chef der Unionsfraktion werden. Auf diesen Vorschlag für die Spahn-Nachfolge haben sich die Parteichefs Merz und Söder geeinigt. Die Abstimmung in der Fraktion ist heute in einer Woche geplant. Dafür müssen die Abgeordneten ihre Sommerpause unterbrechen und in Präsenz zusammenkommen. Wer wiederum Nachfolger von Frey als Kanzleramtschef werden soll, ließ Merz heute offen.
1: Freundlich, zugewandt und loyal. Qualitäten von Thorsten Frey, die Kanzler Merz schätzt. Nach dem Rücktritt von Jens Spahn soll der bisherige Kanzleramtsminister Frey neuer Fraktionschef werden. 3,5 Jahre war er bereits erster parlamentarischer Geschäftsführer der Unionsfraktion.
2: Er kennt diese Fraktion, er kennt parlamentarisches Arbeiten und er kennt im Übrigen auch die Themen, die derzeit auf dem Tisch liegen, nämlich von Kabinettsseite. Und er hat einen hervorragenden Draht auch zum Koalitionspartner in die SPD rein.
1: Merz hat die Unionsfraktion um Zustimmung gebeten. Frey habe maßgeblichen Anteil am Erfolg der Regierungsarbeit und an der Stabilität der Koalition. Die Reformerfolge der letzten Wochen sind auch sein Verdienst. Thorsten Frey kommt aus der Mitte der Fraktion und wird dort für das perfekte Zusammenspiel zwischen Parlament, Koalitionspartner und Bundesregierung sorgen. Zu Beginn seiner politischen Karriere war Frey 9 Jahre lang Oberbürgermeister von Donaueschingen. Seit 2013 sitzt der Jurist im Deutschen Bundestag. Seine Wahl zum Fraktionsvorsitz soll kommenden Mittwoch stattfinden. Zahlreiche Abgeordnete müssen dafür ihren Urlaub unterbrechen. Frey selbst hat sich noch nicht öffentlich geäußert. Wer Frey als Kanzleramtschef nachfolgt, das werde der Bundeskanzler zügig entscheiden, hieß es heute aus Regierungskreisen.
0: Wie es begründet wurde, dass Frey neuer Fraktionschef der Union wird, darüber hat meine Kollegin Damla Hikibolu mit unserem Korrespondenten im ARD-Hauptstadtstudio Philipp Kuntschner gesprochen.
3: Nun, zum einen wurde verwiesen auf die Erfahrung, die Frey eben mitbringt. Zum einen aus dem Reformprozess, den er begleiten durfte als Kanzleramtsminister, die Nähe zu Merz, die Nähe zum gesamten Kabinett, die gegeben ist. Aber zum anderen auch, und das ist das Entscheidende, er hat den Draht in die Fraktion rein und auch den Rückhalt der Fraktion. Er muss jetzt erst noch gewählt werden. Das dürfte eine Formsache dann nächste Woche sein. Und wenn es um den Rückhalt geht, kann man vor allem auch noch zurückschauen, und das ist auch erwähnt worden, auf seine Zeit als parlamentarischer Geschäftsführer, das hat Alexander Hoffmann von der CSU, der Landesgruppenchef, gerade auch noch mal gesagt. Die Zeit als parlamentarischer Geschäftsführer hat ihn schon in eine herausragende Stellung da gebracht. Entscheidend ist aber für mich auch noch mal da ein anderes Detail. Denn Anfang 2025 ist Frey noch einmal bestätigt worden zum parlamentarischen Geschäftsführer in einer kurzen Übergangsphase, ehe er ins Kanzleramt wechselte. Und damals hat er 99,4% an Zustimmung unter den Unionsabgeordneten erhalten. Also da steht die Fraktion geschlossen hinter ihm. Und genau das könnte jetzt auch ein ausschlaggebendes Signal gewesen sein, dass es da funktioniert.
4: Und gibt es auch schon erste Reaktionen auf diesen Vorschlag?
3: Nun, aus der Unionsfraktion habe ich heute mit einigen gesprochen und da ist mir von vielen Seiten gesagt worden, dass der Rückhalt eben gegeben ist. Frey sei ein guter Mann, haben mir Unionsabgeordnete heute gesagt, haben auch noch mal auf die Zeit verwiesen, zum einen als er Kollege in der Fraktion war und dann eben auch noch mal auf die Zeit als parlamentarischer Geschäftsführer. Also dieses Verhältnis steht und das ist mir heute so auch noch mal zurückgemeldet worden.
4: Frey gilt ja eben als enger Vertrauter des Kanzlers und kennt die Fraktion aus seiner Zeit als parlamentarischer

0: wenig verwunderlich, als er ihn dann im Mai letzten Jahres ins Kanzleramt geholt hat. Das ist eine große Chance für Merz, denn wir wissen ja auch, das war von vielen Seiten so zu hören, dass es dieses Vertrauensverhältnis von Merz zu Vorgänger Jens Spahn so in der Form nicht gegeben hat. Deswegen konnte er jetzt zum einen Führungsstärke zeigen, indem er einen geordneten Übergang nach dem Rücktritt von Jens Spahn herbeiführt. Zum anderen weiß er aber auch sehr genau, er hatte jetzt jemanden sitzen, auf den er sich verlassen kann.
1: Jetzt wird er also einen seiner wichtigsten Männer aus dem Kanzleramt ins Parlament schicken. Er hat ja selbst weitergehende Veränderungen in der Bundesregierung ja nicht ausgeschlossen. Ist das jetzt dann der Beginn eines größeren Kabinettumbaus?
0: Wie groß der ausfallen wird, das ist sehr spekulativ jetzt an der Stelle heute. Und da habe ich vorhin noch mal mit einigen gesprochen, die auch heute an dieser Fraktionsvorstandssitzung teilgenommen haben. Es sind keine weiteren Namen genannt worden. Es kursieren sehr viele gerade. Die große Frage ist eigentlich, ist es eine kleine Kabinettsumbildung, weil ja in jedem Fall der Posten des Kanzleramtsministers nachbesetzt werden muss? Oder holt Merz an der Stelle jetzt weiter aus und verschiebt weitere Posten innerhalb seines Kabinetts? Immer wieder wird Nina Wagen, die Gesundheitsministerin, genannt als potenzielle Nachfolgerin von Frey auch im Kanzleramt. Was wir hören aktuell ist, dass ein Wunsch wohl sei, dort einen Juristen oder eine Juristin zu platzieren. Das könnte zumindest den Kreis derer, die gerade als Name kursieren, ein bisschen einengen. Aber es ist auch schon deutlich geworden und wir haben es in der Pressekonferenz auch gerade entnehmen können. Man will jetzt zuerst wählen, wartet also kommende Woche den 29. Juli 14 Uhr ab. Dann kommt die Fraktion in Berlin zusammen und wählt einen neuen Vorsitzenden. Diese Zeit will man sich geben und erst danach wird es dann um weitere Leerstellen bzw. eine weitere Kabinettsumbildung gehen.
1: Und wenn wir kurz noch mal auf Spahn schauen, der musste ja gehen, weil der Widerspruch zwischen seiner persönlichen Entscheidung und der offiziellen Linie seiner Partei ja politisch nicht mehr zu halten war. Würdest du sagen, die Personalfrage ist dann damit spätestens nächste Woche erledigt oder zwingt dieser Fall die CDU jetzt auch zu einer inhaltlichen Debatte über Leihmutterschaften?
0: Das sind zwei Punkte, auf die man hier schauen muss. Zum einen die Personalfrage, was den Fraktionsvorsitz angeht. Die ist jetzt sehr weit fortgeschritten und es ist auch zu erwarten, dass es da nichts mehr in die Quere kommen wird, dass also Frey nächste Woche bestätigt werden wird von der Fraktion. Dann ist zumindest diese eine Personalfrage erledigt. Was aber die inhaltliche Debatte, was das Thema Leihmutterschaft anbelangt, da kann es natürlich sein, dass es noch eine weitere Auseinandersetzung braucht. Denn Spahn ist ja wohl nicht der Einzige in der CDU-CSU-Bundestagsfraktion, der sein Kind per Leihmutterschaft bekommen hat. Von Seiten des Abgeordneten Hendrik Streeck heißt es auch, er habe sein Kind über eine Leihmutter bekommen. Streecks Büro selbst bestätigt lediglich die Elternschaft. Deswegen muss man an der Stelle hier noch vorsichtig sein. Aber wenn es zutreffen sollte, dass zwei Abgeordnete ein Kind über Leihmutterschaft bekommen haben, dann muss man hier auch die Frage stellen, ob nicht die Unionsfraktion hier in ihrer Haltung längst von der Realität womöglich überholt worden ist. Und das kann natürlich auch Auslöser für eine Debatte sein. Wir vernehmen aktuell aber nicht, dass es in irgendeiner Richtung hier den Willen gibt, etwas anzustoßen, die Haltung der Partei zu ändern oder auch die gesetzlichen Rahmenbedingungen zu ändern.
1: Aber auf jeden Fall spannend, das zu hören. Danke dir. Philipp Kunschner war das für uns in Berlin.
2: Es klingt genau wie das Horrorszenario, vor dem Kritiker und Entwickler der künstlichen Intelligenz seit langem warnen. Eine autonom agierende KI-Anwendung ist bei einem Test außer Kontrolle geraten. Sie ist wie ein Hacker in das System einer Konkurrenzfirma eingedrungen. Dazu nutzte die KI bislang unentdeckte Softwarelücken und gestohlene Anmeldedaten. Das verantwortliche Unternehmen OpenAI versprach, seine Sicherheitsvorkehrungen zu verstärken.
3: Eine KI, die selbstständig ein Unternehmen hackt. Es klingt wie aus einem Science-Fiction-Film, was OpenAI in einem Blogpost bekannt gibt. Von einem beispiellosen Cybervorfall spricht das Unternehmen. Doch was ist passiert? OpenAI testet ein KI-Modell in einem eigentlich gesicherten Bereich und stellt ihm eine Aufgabe, erlaubt ihm auch Sicherheitslücken zu nutzen. Eine solche findet die KI, verschafft sich dann aber ungeplant Zugang zum Internet und bricht aus. Bei der KI-Firma Hugging Face vermutet die ausgebrochene KI offenbar selbstständig Lösungsansätze für ihre Aufgabe, findet auch hier eine Sicherheitslücke und dringt in das System ein. So etwas könnte künftig häufiger passieren.
4: KI wird sich verselbstständigen und wenn man ihr eine Aufgabe gibt, wird sie nach Lösungsmöglichkeiten suchen und vielleicht das ein oder andere Mal auch kreativer sein und vor allem ethische Grenzen nicht beachten.
3: KI-Systeme könnten künftig IT-Sicherheit

0: Sicherheitslücken deutlich schneller entdecken und dann hacken.
1: Wir gehen davon aus, dass die nächsten Monate, ein, zwei Jahre sehr, sehr holprig werden, dass wir mit einer deutlich höheren Anzahl von Angriffen rechnen müssen und dass wir kaum noch eine andere Chance haben werden, uns zu verteidigen, als selber auf eine entsprechende Automatisierung zu setzen und KI auch für uns zu nutzen.
0: Auch US-Konkurrent Anthropic verfügt über ein Modell, das hacken kann. Beide Firmen warnen immer wieder vor den eigenen Produkten, beobachten Experten.
2: Es ist wichtig, darüber zu reden, wie können wir diesen Gefahren entgegenwirken. Auf der anderen Seite ist es aber auch ein Rennen, welches KI-Modell wird als bestes wahrgenommen, wo solche Vorfälle dann auch positiv fürs Marketing sein können.
0: OpenAI hat angekündigt, künftige Trainings strenger zu kontrollieren.
3: Ja, schauen wir uns dieses komplizierte Thema nochmal an mit Dennis Kenji-Kipka. Er ist IT-Sicherheitsexperte vom Cyber Intelligence Institute in Frankfurt am Main. Guten Abend.
4: Guten Abend.
3: In meinem Kopf hört sich das ja alles an wie ein Hollywood-Film. In der Hauptrolle Tom Cruise. Die KI greift an. In Ihrem auch?
4: Nein, eigentlich nicht. Also mich hat es sogar gar nicht überrascht. Also der Vorfall zeigt eigentlich genau das, was Sicherheitsforscherinnen und Sicherheitsforscher schon seit Längerem befürchtet haben. Selbst die Entwickler fortschrittlicher KI-Modelle haben eben keine vollständige Kontrolle über ihre eigene Technologie. Das hat man, glaube ich, sehr, sehr deutlich gesehen. Und damit sind eben auch die Erkenntnisse dieses Falles hochgefährlich für die globale Cybersicherheit, wie auch das BSI ja auch betont hat. Und obwohl die Modelle eben aus Sicherheitsgründen eigentlich ja in einer hochisolierten Umgebung arbeiten sollten, gelang eben hier der Ausbruch und die Kompromittierung eines Fremden eigentlich ja auch ganz gut abgesicherten IT-Netzwerks. Und ich finde da immer den Vergleich ganz interessant mit einem Laborunfall. Ja, also auch in einem Hochsicherheitslabor ist es ja so, dass vielleicht Viren absichtlich gefährlicher gezüchtet werden, um beispielsweise zu Analysezwecken da zu sein. Aber es kann eben nicht ausgeschlossen werden, dass es dann eben auch mal zum Sicherheitsvorfall kommt in solch einem Labor.
3: Beispiel Corona-Pandemie. Was heißt eigentlich autonome KI? Kann etwas, dem ich theoretisch den Stecker ziehen kann, überhaupt selbstständig sein? Und können Experten der Autonomie jederzeit wieder Grenzen setzen?
4: Also ich glaube, das muss man so ein bisschen differenziert sehen. Also im konkreten Fall hat OpenAI definitiv die Kontrolle über diesen Ablauf ja verloren, denn niemand dort hatte den Angriff angeordnet, niemand hätte eingreifen können, solange eben unentdeckt geblieben ist. Der Ausbruch war dabei eben aber nicht im eigentlichen Sinne beabsichtigt, sondern eigentlich nur die Folge eines Ziels, ja, dass sie die KI auch konsequent zu Ende verfolgt. Also sie hat einen Auftrag bekommen und sie setzte sich innerhalb dieses Auftrags eben selbstständig das Zwischenziel, nämlich eben diese Musterlösung zu beschaffen und ging damit eben auch über ihre eigenen Arbeitsaufträge hinaus. Also von einem vollständigen und dauerhaften Kontrollverlust über KI-Systeme im Allgemeinen sind wir sicherlich noch weit entfernt, denn diese Modelle waren ja hier nur in einem Test bewusst mit gelockerten Sicherheitsgrenzen am Arbeiten. Im normalen Betrieb wäre ein solcher Ausbruch wahrscheinlich deutlich unwahrscheinlicher gewesen.
3: Was ist denn die große Gefahr, wenn die KI über ihren eigenen Horizont hinausgeht und zum Beispiel auch ethische Grenzen verlässt?
4: Also das ist das ganz große Problem. Das wird auch von Cyberkriminellen gezielt ausgenutzt. Also es geht in erster Linie darum, dass die eigentliche Gefahr so ein bisschen eine Kombination aus Mensch und Maschine liegt. Also Menschen geben der KI ein Ziel vor, ohne jede mögliche Nebenwirkung eben vorherzusehen, wie es hier der Fall gewesen ist. Und die KI verfolgt dieses Ziel eben sehr konsequent und auch sehr, sehr schnell und viel schneller auch, als es ein Mensch könnte. Und grundsätzlich könnte es beispielsweise auch sein, dass Betreiber kritischer Infrastruktur von solchen Angriffen betroffen sind. Hier sind wir relativ glimpflich noch davon gekommen. Und KI-Systeme müssen eben in Zukunft deutlich sicherer bleiben. Und dafür braucht es vor allem eben auch eine präzise Aufgabenstellung mit klaren Grenzen, robustere technische Grenzen zwischen Testumgebung und echtem Internet und eben auch eine deutlichere Überwachung. Aber das schützt natürlich nicht vor Cyberkriminellen, die KI-Systeme gezielt missbrauchen wollen.
3: Also bevor wir darauf kommen, was es braucht, nochmal die Frage, wer kann eigentlich Böses anrichten, die KI oder der Beauftragende?
4: Also sowohl beide. Ja, also wenn die KI missbraucht wird, dann haben wir natürlich einen Fall, dass eben beispielsweise Daten abfließen, IT-Systeme lahmgelegt werden können, infiltriert werden können, bis hin zum Verlust von kritischen Infrastrukturen. Aber man muss eben auch letzten Endes immer den Menschen haben, der diese KI bedient. Und Cyberkriminelle nutzen definitiv schon künstliche Intelligenz. Das ist kein Zukunftsszenario mehr. Und es existieren beispielsweise auch in freier Wildbahn KI-Modelle, wo eben diese ethischen, rechtlichen, technischen Grenzen abgeschaltet werden, um eben gezielt Unternehmen zu kompromittieren oder beispielsweise auch Bombenbauanleitungen zu liefern, um Extremismus oder Terrorismus-Taten zu begehen.
3: Das heißt, welche Schlussfolgerungen ziehen Sie aus diesem Vorfall? Was muss jetzt passieren?
4: Also wir müssen unbedingt schauen, dass wir einerseits KI-Modelle deutlich stärker regulieren. Das heißt, in der Europäischen Union sind wir mit dem AI-Act da schon eigentlich auf einem sehr guten Wege. Wir müssen aber auch sehen, dass ein KI-Modell nicht erst abstrakt reguliert wird, wenn es auf dem Markt ist, sondern wir müssen viel, viel enger auch schon in der Entstehung, technischen Entwicklung von KI-Modellen mit diesen Hochleistungsunternehmen zusammenarbeiten. Und das bedeutet, dass beispielsweise auch eigene AI-Safety-Institute von staatlichen

0: Seite, wo eben KI-Expertensätze bereitgestellt werden müssen. In Deutschland wollen wir sowas jetzt auf den Weg bringen. Noch nicht zu spät, aber dringend notwendig. Wohingegen in Großbritannien beispielsweise solche Public-Private Partnerships, also Zusammenarbeit von KI-Unternehmen und der öffentlichen Hand schon bestehen.
1: Danke. Dennis Kenji Kipka, IT-Sicherheitsexperte vom Cyber Intelligence Institute in Frankfurt.
0: Danke.
1: Steingarten in Oberbayern. Dort bestimmt gerade ein Theaterstück das Leben der allermeisten Menschen im Ort. Welfs Erbe heißt das Stück, das noch bis Anfang August unter freiem Himmel aufgeführt wird. Inszeniert, gespielt, organisiert und selbst verpflegt von der Dorfgemeinschaft.
2: Es begann mit einer Idee, an die kaum jemand glaubte. Ein ganzes Dorf spielt seine eigene Geschichte.
3: Ruhe! Ich habe damals, wie ich die Idee gehabt habe, nach einem Regisseur gesucht und hatte dann auch einen gefunden, der auch von der Idee begeistert war und dann gesagt hat, ja, und dann müssen wir eben nach Schauspielern suchen. Und dann habe ich gesagt, nee, Moment, ich denke da eigentlich, dass mir die Steingartner das machen sollen. Und dann hat er gesagt, was? Laientheater, das ist der Anfang vom Ende.
2: Aus dem vermeintlichen Anfang vom Ende wächst ein Projekt, das bis heute Generationen im 3000-Einwohner-Ort verbindet. Die Geschichte Welfs Erbe schrieb Gemeindereferent Karl Müller-Hindelang vor mehr als 30 Jahren. Sie spielt Anfang des 19. Jahrhunderts, als der Staat Klöster und andere kirchliche Besitztümer enteignete, auch hier in Steingaden.
4: Schaut, welch ein Glück! Wir kommen gerade rechtzeitig zum Chorgebet.
5: Für war Schwester Anna.
2: Nach der Uraufführung 1997 folgte 2003 die zweite Inszenierung, in diesem Sommer die dritte. Das Besondere, alle Darsteller sind Laien. Im Alltag gehen sie ihrem ganz normalen Beruf nach. Für das Freilichttheater schlüpfen sie in andere Rollen. Toni Nöss ist von Anfang an dabei. Er leitet die Bank im Ort. Auf der Bühne spielt er eine der Hauptrollen.
6: Viele, die da auch neu dazukommen, die merken den Geist und die bringen sich dann auch gleich wieder ein.
2: Kaum jemand verkörpert den Generationswechsel so wie sein Sohn Andreas Nöss. Als Baby war er auf dem Arm seiner Mutter dabei, mit 7 in der Kindergruppe. Heute spielt er an der Seite seines Vaters eine weitere Hauptrolle.
7: Super, schaut er aus, ganz bärig.
8: Jetzt sind meine Kinder auch schon dabei. Zwar noch im Volk, bei der Mama auf dem Arm, aber ja, ist schon was Besonderes, wenn dann 3 Generationen miteinander spielen dürfen auf der Bühne. Ich hab's von daheim genau so vorgelebt gekriegt, dass man sich für einen Ort engagieren muss, weil sonst der Ort stirbt.
2: Fast ein Jahr lang haben sie geprobt. Noch einmal lockern, dann wird es ernst. 300 Menschen helfen mit, viele auch hinter der Bühne, kümmern sich um Technik, um Einlass oder Verpflegung.
9: Das ist ein Energieschub, der da durchs Dorf geht und ein Schub von Zusammenhalt. Und klar, wenn man irgendwas braucht, das wird bereitwillig gebracht und herzart. Und also ist einfach genial sowas.
2: Noch dominiert die Anspannung. Die Tribüne füllt sich und dann beginnt das Freilichtspiel mit einem bunten Gauklertreiben.
10: Also ich war schon ein bisschen aufgeregt am Anfang, aber man hat ja richtig lang probt und dann ist eigentlich schon eine Sicherheit und es ist eigentlich schon cool.
2: Die Geschichte erzählt von einem tiefen Einschnitt. Als das Kloster 1803 aufgelöst wird, verlieren viele Menschen Arbeit und Einkommen. Mit den Mönchen und Nonnen verschwindet zugleich der Mittelpunkt im Ort und Steingarten muss sich neu erfinden.
11: Alle Klöster werden aufgehoben und ihre Besitzungen gehen über in die kurfürstliche Verwaltung.
12: Was? Und unsere Historie?
2: Für Karl Müller-Hindelang war die Idee von Anfang an mehr als ein Theaterstück.
3: Auf das Gemeinsame müssen wir uns wieder besinnen und da muss man manchmal auch einen Schritt zurücktreten, wenn es dem großen Gemeinsamen dient, weil darin liegt die Kraft und die Energie für alle und auch für die Zukunft.
2: Am Anfang glaubten nur wenige an die Idee, doch dann wurden es Hunderte, die sie bis heute mittragen.
5: Das Wetter bleibt in Deutschland recht zweigeteilt. Im Nordosten ist es deutlich kühler und da sind auch immer wieder einzelne Schauer möglich. Im Südwesten dagegen ist es wärmer und auch sonniger. Wir schauen uns

0: mal die Großwetterlage an. Ein Tiefdruckgebiet, das nach Nordpolen zieht, bringt uns morgen auch in weiten Teilen von Deutschland eher durchwachsenes Wetter mit Sonne, Wolken und im Osten zudem auch Schauer. Dazu ist es nur mäßig warm oder verhältnismäßig kühl. Im Südwesten bestimmt aber das Hochdruckgebiet das Wetter und dort bleibt es sommerlich warm. Die kommenden Stunden sehen dann wie folgt aus. In der Nacht sind im Nordosten einige Schauer unterwegs. Auch einzelne Gewitter können mal dabei sein. Sonst fällt nur vereinzelt etwas Regen. Richtung Südwesten bleibt es aber durchweg trocken. Morgen ist es dann teils aufgelockert, teils stark bewölkt. Im Südwesten sowie in Schleswig-Holstein klart es gebietsweise auf. Und morgen wechseln sich dann dichtere Wolken ab mit Sonnenschein. Im Südwesten sowie an der Ostsee ist es zum Teil auch längere Zeit sonnig. Im Osten weht dazu der Wind recht lebhaft, dazu dann Schauer, vereinzelt auch mit Blitz und Donner. Sonst bleibt es aber meistens trocken. Der Wind weht aus nordwestlicher Richtung schwach bis mäßig. In den östlichen Landesteilen sowie an den Küsten weht er jedoch frisch mit starken Böen. Die Tiefstwerte, die reichen dann heute Nacht von 16 Grad an der Ostsee bis frische 8 Grad dort, wo es längere Zeit aufklart im Südwesten. Und die Höchstwerte reichen morgen dann von 17 Grad im Erzgebirge bis warme 27 Grad im Markgräfler Land. Insgesamt geht es dann auch recht wechselhaft weiter. Hier kommen die weiteren Aussichten. Am Freitag vom Süden und Südwesten bis zur Mitte viel Sonnenschein. Im Norden und im Nordosten eine Mischung aus Sonne und teilweise dichten Wolken. Dabei bleibt es meistens trocken bei 19 bis 29 Grad. Am Samstag oft sonnig oder nur locker bewölkt und trocken. Im Nordwesten mehr Wolken und einzelne Schauer. Gegen Abend sind im Süden Bayerns und Baden-Württembergs örtlich Schauer und Gewitter möglich bei 21 bis 33 Grad. Und am Sonntag insgesamt wechselhaft und neben Sonnenschein dichte Wolken mit Schauern und Gewittern, die auch wieder kräftig sein können. Ja, so viel also vom Wetter für den Augenblick.
1: Soweit die Nachrichten von uns. Hier folgt jetzt die Tagesschau um 20 Uhr mit Julia Niharika-Sen. Wir sehen uns gerne um 20.15 Uhr mit dem Top-Thema KI außer Kontrolle. Software steuert eigenständig Hackerangriff.

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1: Guten Abend, ich begrüße Sie zur Tagesschau. Kanzleramtsminister Frey soll neuer Chef der Unionsfraktion werden. Auf diesen Vorschlag für die Spahn-Nachfolge haben sich die Parteichefs Merz und Söder geeinigt. Die Abstimmung in der Fraktion ist heute in einer Woche geplant. Dafür müssen die Abgeordneten ihre Sommerpause unterbrechen und in Präsenz zusammenkommen. Wer wiederum Nachfolger von Frey als Kanzleramtschef werden soll, ließ Merz noch offen.
2: Freundlich, zugewandt und loyal. Das dürfte Bundeskanzler Merz an seinem noch Kanzleramtsminister Frey schätzen. Merz teilte mit, Frey habe maßgeblichen Anteil am Erfolg der Regierungsarbeit. Vorher war Frey insgesamt 7 Jahre in führender Rolle in der Unionsfraktion.
3: Er kennt diese Fraktion, er kennt parlamentarisches Arbeiten und er kennt im Übrigen auch die Themen, die derzeit auf dem Tisch liegen, nämlich von Kabinettsseite. Und er hat einen hervorragenden Draht auch zum Koalitionspartner in die SPD.
2: Seine Wahl zum Fraktionsvorsitz soll kommenden Mittwoch stattfinden. Abgeordnete von CDU und CSU müssen dafür ihren Urlaub unterbrechen. Thorsten Frey finden viele einen guten Vorschlag.
4: Thorsten Frey ist ein versierter Politiker, der empathisch auftritt und mit seinem Auftreten auch dazu beiträgt, unterschiedliche politische Auffassungen zu überbrücken.
5: Mit allen Fraktionskollegen, wo ich heute Nachmittag und heute Abend sprechen konnte, waren eigentlich alle voll des Lobes über den Vorschlag. Und deswegen glaube ich, dass der am Mittwoch auch eine breite Zustimmung in der Fraktion bekommen wird.
2: Auch der Koalitionspartner SPD sieht Frey positiv.
6: Die Zusammenarbeit wird vertrauensvoll sein, da habe ich keinen Zweifel, weil wir ihn wirklich seit längerem schon kennen.
2: Seit 2013 sitzt der Jurist Frey im Deutschen Bundestag. Zu Beginn seiner politischen Karriere war er 9 Jahre lang Oberbürgermeister von Donaueschingen in Baden-Württemberg. Für die Menschen dort steht heute weniger die Person Frey im Vordergrund. Viele sind generell unzufrieden mit der Bundesregierung.
7: Komm mal wieder alle auf den Boden und seid mal wieder den Bürgern nah und nicht euch.
8: Wenn Herr Thorsten Frey das umsetzt, was sie alles vorhaben, ne, mit mehr zusammen, dann sind wir zufrieden.
9: Er ist nicht besser wie der Herr Merz, ganz einfach.
2: Wer Frey als Chef des Kanzleramts nachfolgt, ist noch nicht bekannt. Der Bundeskanzler werde das zügig entscheiden, hieß es aus Regierungskreisen.
1: Da fragen wir nach bei Markus Preis in Berlin. Was versprechen sich Merz und Söder von ihrer Entscheidung?
10: Naja, das ist in erster Linie eine CDU-Entscheidung. Die hat 164 Sitze im Bundestag, 4-mal so viel wie die CSU mit 44. Und Friedrich Merz, der hat jetzt statt eines potenziellen Konkurrenten wie Jens Spahn demnächst einen sehr, sehr loyalen Vertrauten als Fraktionschef im Bundestag. Und dazu einen, der genau diesen Job will und ihn nicht als Sprungbrett für die Karriere sieht. Trotzdem gibt es heute zumindest hinter vorgehaltener Hand auch ein paar Fragezeichen. Einige Unionsabgeordnete meinen, Frey hätte als Kanzleramtschef Konflikte nicht früh genug gesehen und abgeräumt. Und genau das müsse er aber auch als Fraktionschef können. Und manche zweifeln auch, wie gut Thorsten Frey Attacke kann. Attacke auf den politischen Gegner. Denn auch das ist Aufgabe eines Fraktionschefs im Bundestag als wichtigster Redner. Und attackieren, das konnte Jens Spahn sehr gut.
1: Dann wer könnte nun auf Thorsten Frey als Kanzleramtschef folgen?
10: Also nach allem, was ich höre, ist diese Entscheidung tatsächlich noch nicht gefallen. Zitat, den einen Zettel, den gibt's noch nicht. Der Kanzler überlegt und bespricht weiter, ob man nur einen Kanzleramtsminister sucht oder doch eine größere Regierungsumbildung will. Grundsätzlich ist man vorsichtig, denn erstmal muss ja die Wahl von Frey klappen, bevor man einen Nachfolger braucht. Und der Kanzler will offenbar vermeiden, dass die Abgeordneten das Gefühl haben, es ist eh schon alles klar, wir sollen dafür extra aus dem Urlaub kommen und dann hier nur abnecken. Man weiß, sowas kann bei der Union schnell nach hinten losgehen.
1: Dankeschön, Markus Preis. Und Jens Spahn stand schon vor der Leihmutterschaft immer wieder unter Druck, etwa wegen der Maskenaffäre. Ihm wird vorgeworfen, als Gesundheitsminister in der Corona-Pandemie zu teuer und zu viel Schutzausrüstung eingekauft zu haben. In diesem Zusammenhang gab es zahlreiche Rechtsstreitigkeiten, von denen einige zugunsten der Händler ausgingen. Die Klage eines Hamburger Textilunternehmers, der vom Bund Schadensersatz von fast 500 Millionen Euro wollte, ist heute jedoch gescheitert.
11: Bilder, die wirken wie aus einer anderen Zeit. FFP2-Masken im Alltag. Sie wurden während der Pandemie dringend gebraucht und in hoher Stückzahl vom damaligen Bundesgesundheitsminister Jens Spahn bestellt. Ein Milliardengeschäft. Vor dem Bonner Landgericht geht es heute um den Fall eines Hamburger Unternehmens. Die Firma sagt, Spahn habe bei ihnen persönlich per E-Mail und telefonisch Masken bestellt. Doch gab es einen Kaufvertrag? Das Gericht sagt heute nein.
12: Es war so, dass die Kammer eben ausgeführt hat, dass es keinen konkreten Vertragsschluss gab, dass man sich aber durchaus in einer Vertragsanbahnung befunden hat.
11: Der Anwalt der Klägerpartei ist irritiert über die Kommunikation des Bundesgesundheitsministeriums mit seinen Mandanten.
13: Es ist spannend zu sehen, wie unorganisiert die Abläufe waren. Das ist ganz wertungsfrei. Wir sind am Beginn der Pandemie, da konnte man, glaube ich, nicht wahnsinnig viel erwarten, aber es ist recht unkoordiniert.
11: Dutzende weitere Unternehmen klagen gegen den Bund in Maskenverfahren. Doch nicht alle Fälle sind vergleichbar.
14: Bei den Maskenfällen kommt es sehr auf die Umstände im konkreten Fall an. Das Urteil bedeutet also nicht automatisch, dass auch alle anderen Klagen keinen Erfolg haben werden. Und schon Mitte September wird übrigens am Bundesgerichtshof über mehrere andere Maskenfälle verhandelt.
11: Auch 6 Jahre nach der Pandemie ist die Aufarbeitung noch längst nicht abgeschlossen.
1: Der Konflikt zwischen den USA und Iran eskaliert weiter. US-Präsident Trump drohte mit Angriffen auf Brücken oder Kraftwerke, sollte Iran weiterhin Schiffe in der Straße von Hormus attackieren. In der vergangenen Nacht griff das US-Militär auch Teheran an. Dort wächst bei den Menschen neben der Sorge vor neuen Militärschlägen auch die finanzielle Not.
15: Die Wirtschaftskrise in Iran, längst ist sie in der Mittelschicht angekommen. Das, was Reza Akbari sucht, gibt es zwar, aber er kann es sich nicht mehr leisten. Das macht mich wirklich depressiv. Ich wollte Haushaltsgeräte für die Aussteuer meiner Tochter und konnte nicht einmal einen einzigen Artikel bezahlen. Explodierende Preise, auch ein Problem für den Teheraner Bazar, einem der wirtschaftlichen Zentren der Stadt. Früher war hier mehr los, Gründe hat das viele. Die Situation ist katastrophal. Der Dollar steigt und fällt ständig. Auf dem Basar herrscht kaum noch Betrieb. Die Menschen haben ihre Kaufkraft verloren. Experten in Teheran rechnen für dieses Jahr mit einer Inflation von 68%. Tatsächlich liegt sie wahrscheinlich höher, im dreistelligen Bereich. Die massive Verteuerung ist in jedem Gespräch in Teheran ein Thema.
16: Und dann ist da neben der wirtschaftlichen Lage noch der militärische Konflikt mit den USA. Die Islamische Republik Iran zeigt sich unnachgiebig, beschießt US-Stützpunkte am Golf und droht dem US-Präsidenten. Dass sich aus dieser Situation eine große Eskalation ergeben könnte und der große Krieg wiederkommt, das beschäftigt die Menschen hier, auch wenn der Alltag in Teheran vordergründig weiterläuft wie bisher.
15: Auch das Alltag in Teheran, Kundgebungen von Anhängern der Islamischen Republik. Sie wollen der Führung ihre Unterstützung zeigen im Krieg gegen die USA. Auch letzte Nacht haben sich die USA und Iran erneut gegenseitig angegriffen, wie diese Bilder zeigen sollen.
1: Im Abwehrkampf gegen Russland werden die ukrainischen Streitkräfte künftig von einem neuen Armeechef geführt, dem 43-jährigen Generalmajor Drapati. Er habe den Auftrag, die Offensivhandlungen fortzusetzen und zu verstärken, teilte Drapati kurz nach seiner Ernennung mit. Zuvor hatte Präsident Zelensky den bisherigen Armeechef Sirski entlassen. Gegen Sirski hatte es seit Tagen landesweite Proteste gegeben, unter anderem wegen seines Führungsstils. 10 Jahre ist es her, dass ein 18-jähriger Rechtsextremist am Olympia-Einkaufszentrum in München 9 Menschen erschoss. 8 von ihnen waren Jugendliche. Mit einer Schweigeminute, Trauerbeflaggung und einer Kranzniederlegung wurde heute der Opfer gedacht. Bundespräsident Steinmeier forderte in einer Rede mehr klare Kante im Kampf gegen Rassismus. Jahrelang hatten die Behörden die Tat als Amoklauf eingestuft. Mehrere Gutachten wiesen dem Täter später jedoch rassistische Motive nach.
17: Am Tatort kommen sie heute zusammen. Auch 10 Jahre nach dem brutalen Attentat ist der Platz am Münchner Olympia-Einkaufszentrum für die Angehörigen mit tiefem Schmerz verbunden.
18: Man sagt, die Zeit heilt alle Wunden. Wer so etwas sagt, hat niemals sein eigenes Kind verloren. Die Zeit heilt nichts. Sie bringt meinen Sohn nicht zurück.
19: Ihre Trauer, liebe Familien der Ermordeten, dieses Leid hält an. Und es will nicht vergehen, zu schwer der Verlust, so groß der Schmerz.
17: München am 22. Juli 2016. In diesem McDonald's fallen die ersten Schüsse. 5 Menschen werden dabei getötet. Innerhalb von wenigen Minuten erschießt der deutsch-iranische Täter 4 weitere Personen, nach 2,5 Stunden schließlich sich selbst. Seine Opfer, fast alle Jugendliche mit Migrationsgeschichte. Über 3 Jahre gingen die Ermittler von einem Amoklauf aus. Dann erst wurde die Tat als rechtsextremistisches Attentat eingestuft.
20: Warum habt ihr uns die Tat immer wieder als Amoklauf verkauft? Könnt ihr uns erklären, warum es so lange gedauert hat, diese Tat als rechten und rassistischen Terroranschlag anzuerkennen?
17: Bis heute sind viele Fragen offen. Um die zu klären, fordern die Angehörigen nun einen parlamentarischen Untersuchungsausschuss.
1: Der Tag des Anschlags von München war nicht zufällig gewählt. 5 Jahre zuvor, am 22. Juli 2011, hatte der Rechtsterrorist Breivik in Norwegen 77 Menschen ermordet. Zuerst zündete er eine Bombe im Regierungsviertel in Oslo. Anschließend fuhr er auf die Insel Utøya und verübte ein Massaker im Jugendlager der Sozialdemokratischen Partei. Breivik wurde festgenommen und zur damaligen Höchststrafe verurteilt, 21 Jahre Haft. Die Erinnerungen an den Tag belasten Hinterbliebene und Überlebende bis heute.
21: Hanne ist damals 17, als sie nach Utøya aufbricht. In Oslo geht sie vorher noch shoppen. Auf ihre neuen Gummistiefel war sie stolz. Die sind für sie heute eng verbunden mit ihrem Trauma, mit Angst, mit dem Verlust von Sicherheit.
22: Meine Stiefel sind dann auf der Insel geblieben, weil ich es nicht mehr geschafft habe, mir die Stiefel

0: anzuziehen an dem Tag, weil es hat krass geregnet. Und als ich mich versteckt habe, habe ich es nicht mehr geschafft.
1: Auf der Insel Utøya campten damals mehr als 500 Jugendliche im Ferienlager der Arbeiterpartei. 69 Menschen erschießt der Rechtsterrorist Breivik auf der Insel. Zuvor hatte er eine Autobombe im Regierungsviertel in Oslo gezündet. 8 Menschen sterben. Die Terrorattentate und die Ideologie Breiviks dahinter beeinflussen bis heute rechtsextremistische Straftäter. In den letzten 7 Jahren sehen wir, dass Breivik immer mehr verehrt wird in rechtsextremen Netzwerken. In Oslo eröffnet heute ein Erinnerungszentrum. Nur wenige Meter von dem Ort entfernt, an dem die Autobombe explodierte. Direkt davor ist ein Denkmal eingeweiht worden, bestehend aus tausenden Mosaiksteinen. 3 davon hat Hanne August Wagan selbst gelegt.
0: Auf der einen habe ich geschrieben, wir geben nie auf, nie.
1: Hanne hat ihr Leben mit dem Trauma in einem Theaterstück verarbeitet. Es heißt, das Mädchen in Gummistiefeln.
2: Es klingt genau wie das Horrorszenario, vor dem Kritiker und Entwickler der künstlichen Intelligenz immer wieder warnen. Eine autonom agierende KI-Anwendung ist bei einem Test außer Kontrolle geraten. Sie ist wie ein Hacker in das System einer anderen KI-Firma eingedrungen. Nach Angaben des Entwicklers OpenAI nutzte sie dazu Softwarelücken und gestohlene Anmeldedaten.
3: Eine KI, die selbstständig ein Unternehmen hackt. Es klingt wie aus einem Science-Fiction-Film, was OpenAI in einem Blogpost bekannt gibt. Von einem beispiellosen Cybervorfall spricht das Unternehmen. Doch was ist passiert? OpenAI testet ein KI-Modell in einem eigentlich gesicherten Bereich und stellt ihm eine Aufgabe, erlaubt ihm auch Sicherheitslücken zu nutzen. Eine solche findet die KI, verschafft sich aber dann ungeplant Zugang zum Internet und bricht aus. Bei der KI-Firma Hugging Face vermutet die ausgebrochene KI offenbar selbstständig Lösungsansätze für ihre Aufgabe, findet auch hier eine Sicherheitslücke und dringt in das System ein. So etwas könnte künftig häufiger passieren.
4: KI wird sich verselbstständigen und wenn man ihr eine Aufgabe gibt, wird sie nach Lösungsmöglichkeiten suchen und vielleicht das ein oder andere Mal auch kreativer sein und vor allem ethische Grenzen nicht beachten.
3: KI-Systeme könnten künftig IT-Sicherheitslücken deutlich schneller entdecken und dann hacken.
5: Wir gehen davon aus, dass die nächsten Monate, 1-2 Jahre sehr, sehr holprig werden, dass wir mit einer deutlich höheren Anzahl von Angriffen rechnen müssen und dass wir kaum noch eine andere Chance haben werden, uns zu verteidigen, als selber auf eine entsprechende Automatisierung zu setzen und KI auch für uns zu nutzen.
3: Auch US-Konkurrent Anthropic verfügt über ein Modell, das hacken kann. Beide Firmen warnen immer wieder vor den eigenen Produkten, beobachten Experten.
6: Es ist wichtig, darüber zu reden, wie können wir diesen Gefahren entgegenwirken. Auf der anderen Seite ist es aber auch ein Rennen, welches KI-Modell wird als bestes wahrgenommen, wo solche Vorfälle dann auch positiv fürs Marketing sein können.
3: OpenAI hat für künftige Trainings bessere Schutzmaßnahmen angekündigt.
2: Und nun die Wettervorhersage für morgen Donnerstag, den 23. Juli.
7: Auch morgen sorgt hoher Luftdruck Richtung Südwesten für sonniges und warmes Wetter. Sonst ist es unter Tiefdruckeinfluss durchwachsen und recht kühl. Heute Nacht gibt's im Nordosten Schauer, auch einzelne Gewitter sind möglich. In Schleswig-Holstein und im Südwesten ist es dagegen oft klar. Morgen mal Sonne, mal dichtere Wolken, im Osten windig und mancherorts Schauer, stellenweise auch Gewitter. Den meisten Sonnenschein gibt's an der Ostsee und im Südwesten. An der See heute Nacht wieder 16 oder 15, im Südwesten bei längerem Aufklaren unter 10 Grad. Dort morgen bei Sonnenschein wieder sommerlich warm, in der Nordhälfte meist um oder etwas über 20 Grad. Freitag vom Süden bis zur Mitte sonnig, Richtung Norden neben Sonne auch dichtere Wolken, aber meist trocken. Samstag viel Sonnenschein und im Süden über 30 Grad, aber Sonntag wird es wieder kühler und auch wechselhafter.
8: Guten Abend, willkommen bei Tagesschau 24. Es klingt genau wie das Horrorszenario, vor dem Kritiker und Entwickler der künstlichen Intelligenz seit langem warnen. Eine autonom agierende KI-Anwendung ist bei einem Test außer Kontrolle geraten. Sie ist wie ein Hacker in das System einer Konkurrenzfirma eingedrungen. Dazu nutzte die KI bislang unentdeckte Softwarelücken und gestohlene Anmeldedaten. Das verantwortliche Unternehmen OpenAI versprach, seine Sicherheitsvorkehrungen zu verstärken.
9: Aus einem Routinetest wird ein bisher beispielloser Vorgang. OpenAI, die Firma hinter ChatGPT, testet ein neues KI-Modell. Der Auftrag: Die künstliche Intelligenz soll Sicherheitslücken entdecken und schießt dabei offenbar übers Ziel hinaus. Journalist und KI-Experte Gregor Schmalz-Ried beschreibt das Vorgehen so.
10: Es hat nämlich seinen Test insofern bestanden, als dass es einfach, metaphorisch gesprochen, ins Sekretariat eingebrochen ist und die Prüfungsantworten geklaut. Also anstatt sich so an den Test zu halten, wie die KI-Anbieter das gewünscht hätten, hat die KI einen neuen Weg gefunden, das Problem zu lösen und ist dabei tatsächlich zum Hacker geworden.
9: Laut OpenAI habe das Programm die vorgegebene Testumgebung selbstständig verlassen. Die KI verschafft sich eigenmächtig Zugang zum Internet und dringt in die Infrastruktur einer fremden Firma ein. OpenAI verspricht nun, den Vorgang gemeinsam mit der betroffenen Firma aufzuklären. Aber was bedeutet dieser Vorfall für uns?
10: Für den normalen Nutzer ändert sich erstmal nichts. Das ist jetzt vor allem eine Nachricht für die Cyberwelt, für Datensicherheit und so weiter. Es zeigt uns aber, wir müssen uns mit diesem Thema auseinandersetzen. Also KI-Systeme, die so smart sind, dass sie in solchen Fällen dann auch neue Lösungen finden können, um beispielsweise Sicherheitslücken aufzuspüren oder zu nutzen, dann können die auch noch eine ganze Menge andere Sachen.
9: Ein Kernproblem? Vorreiter in der KI-Entwicklung sind die USA und China. Europa hat noch keine vergleichbare Technologie.
10: Man sieht in so einem Moment, dass es auch ein Sicherheitsrisiko sein kann, wenn der Rest der Welt solche mächtige KI benutzt und baut und wir selbst darauf angewiesen sind, dass jemand anderes sie uns zur Verfügung stellt.
9: Der erste Hackerangriff einer KI. Er markiert ein neues Kapitel in einer Entwicklung, die uns noch lange beschäftigen wird.
8: Am Nachmittag hat meine Kollegin Damla Hekimolo mit dem NDR-Reporter Daniel Frevel über die Sicherheitslücken bei KI gesprochen. Zunächst hat sie ihn gefragt, wie dieses an Science-Fiction erinnernde Szenario nach seiner Einschätzung überhaupt geschehen konnte.
11: Ja, OpenAI hat ihr neues KI-Modell testen wollen. GPT 5.6 soll heißt das. Und zu diesen Tests gehörte offenbar auch zu schauen, wenn man dem jetzt nicht vorgibt, dass es keine Sicherheitslücken finden darf, was passiert dann eigentlich? Man hat dem ein Standard-Testverfahren unterzogen in einer sogenannten Sandbox. Das ist eine Sicherheitsumgebung, aus der diese KI eigentlich nicht ausbrechen können soll. Man hat ihr aber gesagt, du darfst schon auch Sicherheitslücken suchen und finden und ausnutzen. Genau das hat sie dann getan. Sie hatte einen eingeschränkten Zugang zum Internet für bestimmte Aufgaben, der war limitiert. Und sie hat es aber geschafft, diese Sicherheitslücke sozusagen zu durchbrechen und tatsächlich Zugang zum Internet zu bekommen. Und dann hat sie, um ihre Aufgabe zu lösen, vermutet, dass bei einer anderen KI-Firma, nämlich Hugging Face, die Lösungen quasi für ihre Aufgabe, die sie bekommen hat, auf deren Server liegt. Und dann war klar, sie musste auch dort auf diesen Server irgendwie zugreifen und hat es dann geschafft, eine weitere Sicherheitslücke zu finden, die auch auszunutzen und auf diese Daten zuzugreifen. Das heißt, sie hatte eine Aufgabe, sie hat das nicht aus einem bösen Willen getan, sondern sie hat eine Aufgabe befolgt, aber mit einem sehr komischen Weg, muss man sagen, der jetzt doch viele überrascht hat, weil dieser Weg eben das Hacken von zwei Systemen mit einbezogen hat.
12: Das heißt, die Befehle kamen schon, sie hat sich nicht selbstständig gemacht im klassischen Sinne und trotzdem spricht auch OpenAI von einem wirklich beispiellosen Vorfall. Ist das jetzt ein Wendepunkt?
11: Naja, das Besondere ist, sie hat sich schon selbstständig gemacht auf eine bestimmte Art, um ein Ziel zu erreichen und dieses Ziel, das war vorgegeben. Es ist in dieser Form der erste Vorfall, aber es gibt auch andere Unternehmen, Anthropic mit Mythos, die ebenfalls KI entwickelt haben, die hacken kann. Insofern überrascht das jetzt Experten nicht völlig, aber es zeigt eben doch, wie weit diese Modelle mittlerweile gehen können, wenn man ihnen erlaubt, bestimmte Sicherheitslücken auszunutzen.
12: Das heißt, was sagt das über den aktuellen Entwicklungsstand solcher KI-Systeme aus? Wo stehen wir da?
11: Die können tatsächlich, und da ist KI sehr, sehr gut drin, große Datenmengen durchsuchen und damit auch sozusagen große Software untersuchen und gezielt nach Sicherheitslücken suchen. Bisher, wenn man ein menschlicher Hacker war, dann hat man bestimmte Sicherheitslücken, ist man durchgegangen. Man hat erstmal die typischsten Sicherheitslücken ausprobiert. Wenn man die nicht gefunden hat, hat man weitergemacht mit spezifischeren Lücken. Und wenn man die nicht gefunden hat, dann mit ganz, ganz seltenen Lücken. Das hat sehr, sehr lang gedauert.
13: dauert. Die KI kann das heute in sehr kurzer Zeit machen und sie kann, wenn sie eine solche Lücke gefunden hat, auch direkt das passende Werkzeug noch bilden, mit dem man dann einen Angriff starten kann. Und wie wir jetzt gesehen haben, im Fall von OpenAI kann sie sogar dann dieses Werkzeug selber ausnutzen und dann eigenständig den Angriff offenbar, wenn man diesen Berichten glaubt.

0: gucken kann, dann sozusagen auch durchführen.
1: Ja, und OpenAI sagt ja, dass bewusst auf bestimmte Sicherheitslücken bei oder Sicherheitsmechanismen bei diesem Test verzichtet wurde. Beruhigt das dann vielleicht oder zeigt es trotzdem, wie stark die KI selbstständig werden kann, wenn es eben eventuell in falsche Hände gerät?
0: Ja, es zeigt zum einen, wozu sie fähig ist. Es zeigt zum anderen aber eigentlich auch die Verantwortung von KI-Unternehmen, dass sie eben bei solchen derartigen Tests eine Sicherheitsumgebung schaffen, wo genau das nicht passieren kann. Dass sie also auch wirklich kontrollieren, was passiert mit der KI, wenn man ihr eine bestimmte Aufgabe gibt. Natürlich muss man sie testen, was passiert, wenn man ihr erlaubt, auch Sicherheitslücken auszureizen. Aber dann kommt es offensichtlich zu solchen Fällen wie hier. Und da kann man jetzt OpenAI, und das hört man auch teilweise aus der Szene, durchaus auch vorwerfen, dass da eben die Sicherheitsbestimmungen nicht groß genug waren. Und es zeigt, welches Potenzial darin liegt, wenn das, wie du es gesagt hast, in die falschen Hände gerät. Und das sollte einem zu nachdenken geben, wie man genau das verhindert.
2: Darüber habe ich am Abend auch mit dem IT-Experten Daniel Kanji-Kipka vom Cyber Intelligence Institute in Frankfurt gesprochen. Und zunächst habe ich ihn gefragt, wie unerwartet ihn heute die Nachricht erreicht hat, dass sich Anwendungen mit künstlicher Intelligenz als Hacker selbstständig gemacht haben.
3: Also mich hat es sogar gar nicht überrascht. Also der Vorfall zeigt eigentlich genau das, was Sicherheitsforscherinnen und Sicherheitsforscher schon seit Längerem befürchtet haben. Selbst die Entwickler fortschrittlicher KI-Modelle haben eben keine vollständige Kontrolle über ihre eigene Technologie. Das hat man, glaube ich, sehr, sehr deutlich gesehen. Und damit sind eben auch die Erkenntnisse dieses Falles hochgefährlich für die globale Cybersicherheit, wie auch das BSI ja auch betont hat. Und obwohl die Modelle eben aus Sicherheitsgründen eigentlich ja in einer hochisolierten Umgebung arbeiten sollten, gelang eben hier der Ausbruch und die Kompromittierung eines fremden, eigentlich ja auch ganz gut abgesicherten IT-Netzwerks. Und ich finde einmal den Vergleich ganz interessant mit einem Laborunfall. Ja, also auch in einem Hochsicherheitslabor ist es ja so, dass vielleicht Viren absichtlich gefährlicher gezüchtet werden, um beispielsweise zu Analysezwecken da zu sein. Aber es kann eben nicht ausgeschlossen werden, dass es dann eben auch mal zum Sicherheitsvorfall kommt in solch einem Labor.
2: Beispiel Corona-Pandemie. Was heißt eigentlich autonome KI? Kann etwas, dem ich theoretisch den Stecker ziehen kann, überhaupt selbstständig sein? Und können Experten der Autonomie jederzeit wieder Grenzen setzen?
3: Also ich glaube, das muss man so ein bisschen differenziert sehen. Also im konkreten Fall hat OpenAI definitiv die Kontrolle über diesen Ablauf ja verloren, denn niemand dort hatte den Angriff angeordnet. Niemand hätte eingreifen können, solange eben unentdeckt geblieben ist. Der Ausbruch war dabei eben aber nicht im eigentlichen Sinne beabsichtigt, sondern eigentlich nur die Folge eines Ziels, ja, dass sie die KI auch konsequent zu Ende verfolgt. Also sie hat einen Auftrag bekommen und sie setzte sich innerhalb dieses Auftrags eben selbstständig das Zwischenziel, nämlich eben diese Musterlösung zu beschaffen und ging damit eben auch über ihre eigenen Arbeitsaufträge hinaus. Also von einem vollständigen und dauerhaften Kontrollverlust über KI-Systeme im Allgemeinen sind wir sicherlich noch weit entfernt, denn diese Modelle waren ja hier nur in einem Test bewusst mit gelockerten Sicherheitsgrenzen am Arbeiten. Im normalen Betrieb wäre ein solcher Ausbruch wahrscheinlich deutlich unwahrscheinlicher gewesen.
2: Was ist denn die große Gefahr, wenn die KI über ihren eigenen Horizont hinausgeht und zum Beispiel auch ethische Grenzen verlässt?
3: Also das ist das ganz große Problem. Das wird auch von Cyberkriminellen gezielt ausgenutzt. Also es geht in erster Linie darum, dass die eigentliche Gefahr so ein bisschen eine Kombination aus Mensch und Maschine liegt. Also Menschen geben der KI ein Ziel vor, ohne jede mögliche Nebenwirkung eben vorherzusehen, wie es hier der Fall gewesen ist. Und die KI verfolgt dieses Ziel eben sehr konsequent und auch sehr, sehr schnell und viel schneller auch, als es ein Mensch könnte. Und grundsätzlich könnte es beispielsweise auch sein, dass Betreiber kritischer Infrastruktur von solchen Angriffen betroffen sind. Hier sind wir relativ glimpflich noch davongekommen. Und KI-Systeme müssen eben in Zukunft deutlich sicherer bleiben. Und dafür braucht es vor allem eben auch eine präzise Aufgabenstellung mit klaren Grenzen, robustere technische Grenzen zwischen Testumgebung und echtem Internet und eben auch eine deutlichere Überwachung. Aber das schützt natürlich nicht vor Cyberkriminellen, die KI-Systeme gezielt missbrauchen wollen.
2: Also bevor wir darauf kommen, was es braucht, nochmal die Frage, wer kann eigentlich Böses anrichten, die KI oder der Beauftragende?
3: Also sowohl beide. Ja, also wenn die KI missbraucht wird, dann haben wir natürlich einen Fall, dass eben beispielsweise Daten abfließen, IT-Systeme lahmgelegt werden können, infiltriert werden können, bis hin zum Verlust von kritischen Infrastrukturen. Aber man muss eben auch letzten Endes immer den Menschen haben, der diese KI bedient. Und Cyberkriminelle nutzen definitiv schon künstliche Intelligenz. Das ist kein Zukunftsszenario mehr. Und es existieren beispielsweise auch in freier Wildbahn KI-Modelle, wo eben diese ethischen, rechtlichen, technischen Grenzen abgeschaltet werden, um eben gezielt Unternehmen zu kompromittieren oder beispielsweise auch Bombenbauanleitungen zu liefern, um Extremismus- oder Terrorismus-Taten zu begehen.
2: Das heißt, welche Schlussfolgerungen ziehen Sie aus diesem Vorfall? Was muss jetzt passieren?
3: Also wir müssen unbedingt schauen, dass wir einerseits KI-Modelle deutlich stärker regulieren. Das heißt, in der Europäischen Union sind wir mit dem AI-Act da schon eigentlich auf einem sehr guten Wege. Wir müssen aber auch sehen, dass ein KI-Modell nicht erst abstrakt reguliert wird, wenn es auf dem Markt ist, sondern wir müssen viel, viel enger auch schon in

0: der Entstehung, technischen Entwicklung von KI-Modellen mit diesen Hochleistungsunternehmen zusammenarbeiten. Und das bedeutet, dass beispielsweise auch eigene AI-Safety-Institute von staatlicher Seite, wo eben KI-Expertensätze bereitgestellt werden müssen. In Deutschland wollen wir sowas jetzt auf den Weg bringen. Noch nicht zu spät, aber dringend notwendig. Wohingegen in Großbritannien beispielsweise solche Public-Private-Partnerships, also Zusammenarbeit von KI-Unternehmen und der öffentlichen Hand schon bestehen.
1: In Deutschland und Europa gibt es ja seit jeher eine gewisse Zurückhaltung beim ganzen KI-Boom. Zum einen kommen die großen Akteure größtenteils aus den USA, wo das Thema Datenschutz eine deutlich untergeordnete Rolle spielt. Nicht zuletzt deshalb hatte es deutliche Spannungen zwischen der EU und den USA wegen des geplanten Digital Service Act gegeben, den Brüssel einführen will, um Big Tech besser kontrollieren zu können. Dieses Gesetz will Washington aber unbedingt verhindern, weil es die Unternehmen aus Sicht der US-Regierung gängelt. Und damit zu Anne Schneider in Washington. Wie wird dieser Fall denn in den USA wahrgenommen?
2: Naja, der Vorfall hat hier schon eine breite Debatte darüber ausgelöst, wie KI künftig kontrolliert werden soll. Eine Debatte, die gerade erst in Gang kommt. Von der Trump-Administration hat sich noch niemand geäußert. Interessanterweise hatte Trump gerade nämlich Anfang Juni eine Executive Order unterzeichnet, die regelt, dass Entwickler besonders leistungsfähiger Modelle, und dazu gehört ja OpenAI definitiv, diese den Bundesbehörden freiwillig 30 Tage zur Überprüfung vorlegen sollen. Eigentlich sollten das mal 90 Tage sein, aber es gab heftigen Druck aus der Tech-Branche. Elon Musk selbst soll sich eingeschaltet haben und die Befürchtung war da, dass dieses 90-Tage-Fenster die Wettbewerbsfähigkeit gegenüber China beeinträchtigen könnte. Auf jeden Fall wurde das Ganze dann auf 30 Tage verkürzt und jetzt werden erste Stimmen laut, die fordern, dass die Frist doch auf 90 Tage verlängert wird und das Vorlegen verpflichtend. Und es gibt natürlich hier auch Friedensforscher, die sagen, das sind die Kriegswaffen der Zukunft. Im Prinzip müssen wir darüber nachdenken, ob wir irgendwann Rüstungsabkommen brauchen, wie für andere Waffen eben auch.
1: Was bedeutet das für den Konzern OpenAI, einen der ganz großen im Markt, dass ausgerechnet dort das Verselbstständigen passiert ist? Und werden in den USA jetzt Maßnahmen ergriffen?
2: Ja, also einmal hat das Unternehmen die Trump-Administration sofort informiert, heißt es, und dann eben das gehackte Unternehmen. Von daher muss man sagen, erstmal alles richtig gemacht. Aber es steht natürlich trotzdem erheblich unter Druck, denn ausgerechnet sein fortschrittliches System hat eben Sicherheitsbarrieren überwunden. Es dürfte also politisch stärker unter Beobachtung stehen und wird in Zukunft wahrscheinlich vielleicht mit intensiveren Prüfungen und strengeren Auflagen rechnen müssen. Für OpenAI hat die Sache aber noch eine zweite Dimension. Der Vorfall hat nämlich eine Debatte darüber ausgelöst, ob die großen KI-Unternehmen bei Sicherheitsthemen auch stärker zusammenarbeiten sollten. Das fordert unter anderem das angegriffene Unternehmen Hugging Face. Hintergrund ist, dass Hugging Face den Angriff ausgerechnet dann mit einem offenen chinesischen KI-Modell analysieren musste, weil einige US-Modelle aufgrund ihrer Sicherheitsregeln nicht helfen konnten. Die Botschaft lautet also hier: Wenn KI-Angriffe zunehmen, brauchen Verteidiger schnellen Zugang zu den besten Werkzeugen und mehr Austausch zwischen den Unternehmen.
1: KI bekämpft KI. Danke, Anne Schneider, nach Washington. Ja. Soweit von uns. Hier geht's weiter mit der Reportage Grand Montana, das Leben danach. Die nächsten Nachrichten sehen Sie in den Tagesthemen um 22.15 Uhr.

0: braucht er ein bisschen Musik, ein bisschen aufzuwachen.
1: Valentin will zurück ins Leben, mit Vollgas. Sein erster Schultag nach dem Feuer von Cromontana.
2: Ich kann trinken, essen, sehe meine Freunde. Wenn ich das noch machen kann, dann bin ich immer noch froh. Also ich bin nur froh, dass ich da bin.
1: Dass er überhaupt noch lebt, ist ein Wunder. Denn in der Silvesternacht ist Valentin mitten in den Flammen und macht diese Aufnahmen.
2: Es wurde halt heiß, alle wollten raus. Da habe ich gesagt, nee, das schaffe ich nicht.
1: Aus der Partystimmung wird innerhalb von Sekunden Panik.
3: Ich habe einfach die Augen zugemacht, meinen Kopf reingedrückt, wo ich wirklich gedacht habe, dass ich jetzt sterbe.
1: 41 Tote, 115 Verletzte, die meisten Jugendliche. Die Überlebenden haben Spuren, die bleiben, an Körper und Seele. Dieser Film erzählt von einer deutsch-französischen Familie, die den Weg in ein neues Leben nach dem Feuer sucht und Aufklärung fordert.
4: Ich habe zwei Fragen. Wer hatte die Verantwortung und wer hätte Bescheid wissen müssen? Das schulde ich meinen Kindern.
1: Hätte der Brand verhindert werden können? Wir finden Hinweise in den Ermittlungsakten. Und Valentin will seine Geschichte mit mir teilen. Schaffen er und seine Familie den Weg zurück in ein neues Leben nach dem Feuer?

0: Der Skiort Crans-Montana in der Schweiz. Die Geschichte beginnt Ende Dezember 2025. Valentin ist 16. Mit seinem Bruder Ferdinand und fünf weiteren Freunden macht er Skiurlaub.
1: Es war das erste Mal, dass wir unsere Kinder ohne uns, ohne Aufsicht, in die Berge fahren ließen.
2: Ich war mit meinem Bruder und Freunden und es war richtig lustig. Hatten Spaß.
3: Und da waren sie dort und es lief alles gut. Und dann sind sie den ganzen Tag Ski gefahren und immer abends sind sie dann in der Wohnung gewesen und haben einen Kamin angemacht und haben sich ausgeruht und waren K.O.
2: Der Tim wollte Spaß haben und hat meine Beine genommen und hat einen Rasierer genommen. Auf meinem rechten Bein hat er alles rasiert.
0: Crans-Montana feiert den Start ins neue Jahr.
3: Und dann haben wir uns um 12 noch ein gutes neues Jahr gewünscht. Da hat er mir noch geschrieben, frohes neues Jahr, Mamilein. Und so bin ich ins Bett gegangen.
2: Eigentlich wollten wir ja in der Wohnung bleiben. Aber dann wollten andere raus. Und dann haben wir halt alle gesagt, ja, okay.
0: Gegen 12:30 gehen die Freunde doch noch aus, in die Bar Le Constellation. Mit dabei einer der engsten Freunde von Valentin, hier unter dem Helm, Mayol.
4: In Crans-Montana gab es nicht viel Auswahl. Es gab Après-Ski-Partys, aber die waren früher vorbei. Und dann gab es den Ort, an dem sich alle Jugendlichen trafen, im Le Constellation. Die Barbetreiberin hat mich gebeten, zwei Flaschen zu nehmen, um ihnen zu helfen. Also hatte ich zwei Flaschen in den Händen und einen Helm auf. Sie hatten wohl nicht genug Personal. Ich fand das witzig, also habe ich ja gesagt.
0: Etwa eine Stunde geht alles gut, obwohl immer wieder Sprühfontänen nah an die Decke kommen.
2: Also ein Tisch hat eine Flaschen bestellt.
4: Wir bringen diese Flaschen an den Tisch. Es war diese eine Bestellung, bei der die Kellnerin auf den Schultern von einem Kellner saß und das Feuer auslöste.
0: Um 1.26 Uhr passiert es. Der Akustikschaumstoff beginnt zu brennen.
2: Ah ja, ich hab's gesehen, aber eben, es war so klein am Anfang. Ich dachte, jemand würde kommen und das ausmachen, aber nix.
0: Diese Fotos gehen später um die Welt. Valentin hält zufällig fest, wie der Brand entsteht.
2: Es war keine Alarme, um zu sagen, es war Feuer, Musik lief immer noch.
4: Tim versuchte zum Beispiel, das Feuer mit seinem T-Shirt zu löschen, weil er dachte, das hilft. Aber naja, es war im Grunde nutzlos, weil es sich sehr schnell ausgebreitet hat.
0: Was die Freunde hier noch nicht wissen, jetzt geht es um Sekunden. Drei Monate später. Wir sind in einem Pariser Vorort. Hier lebt die deutsch-französische Familie Duboudiers. Ich berichte für die ARD aus der Schweiz. Seit Januar bin ich mit der Familie in Kontakt, habe sie in Lyon besucht, wo Valentin wochenlang ums Überleben gekämpft hat und war sehr von der Kraft und dem Optimismus der Familie beeindruckt.
5: Morgen. Begrüßungskomitee.
6: Jetzt hat sich ja schon zu dritt.
5: Ja, wir werden immer mehr, jedes Mal, wenn ihr euch
6: morgen trefft. Begrüßungsanzee. Ja.
0: Es ist erst 6 Wochen her, dass Valentin aus einer Art künstlichem Koma aufgewacht ist. Und heute will er zum ersten Mal wieder in die Schule gehen.
5: Gut geschlafen? Gut geschlafen?
7: Es geht so.
0: Seit dem Brand hört Valentin schlecht. Dazu kommt ein Tinnitus.
3: Wenn mir das vor 3 Wochen noch einer gesagt hätte, dass der zurückgeht in die Schule, das hätte ich ja sowieso nicht geglaubt. Aber jetzt irgendwie überrascht uns auch gar nichts mehr.
0: Auch seine Stimme ist noch schwach, nachdem er wochenlang künstlich beatmet wurde. In etlichen Operationen haben die Ärzte Valentins verbrannte Haut abgetragen und anschließend neue Haut transplantiert. Manche Bewegungen fallen ihm deshalb noch schwer.
5: Wie geht's denn dir mit dem Tag heute? Jetzt der erste Schultag. Du hattest richtig Bock drauf, oder?
7: Ja, ein bisschen schon. dass ich meine Freundin wiedersehe und so weiter.
3: Ja, die sind ganz aufgeregt, weil manche Schüler anscheinend auch ein bisschen Angst davor haben, wie sie damit umgehen. Ich habe eher so ein bisschen Angst, dass es mit dem Hören schwierig wird für ihn. Dass er einfach mit dem Hintergrund, Gemurmel und allem dann die Lehrerin nicht gescheit hört.
7: Wie viel ist es?
5: 5:05.
7: Dann muss ich mir gehen.
3: Mhm. Nimm dein Brot noch mit. Aber fahr nicht wie so ein Henker, gell?
7: Draußen?
5: Ja.
3: Du weißt ja nie.
7: Das sind Sachen.
3: Ja, aber wenn irgendwas ist, Autopanne, Unfall, dann stehst du dann da ohne Jacke.
7: Ich war im T-Shirt, wo ich dann minus 6 Grad.
3: Ja, tolle Idee. Das war ja auch eine super Idee, hat man ja gesehen, auch im T-Shirt in eine Bar zu gehen. Ja. In einem Hemd hättest du viel weniger.
7: Ja.
3: Das war echt. Ich habe Angst jetzt. Ich habe Angst, dass noch mal was passiert. Ich habe Angst, dass die einen Unfall haben. Das sind so Sachen, die hatte ich vorher nie. Und das ist logisch nicht zu erklären, vermute ich mal. Aber das ist so eine, irgendwie so eine Angst. Ich meine, den Kids, einmal ist gut gegangen, hoffentlich, ich weiß es nicht. Streuchst du.
0: Das kleine 45 km/h-Auto darf Valentin schon fahren. Er nennt es seine Mülltonne. In 2 Jahren will er Abitur machen.
7: Die Leute wissen, was mir passiert ist, wissen, wieso ich so rot bin. Aber es ist schon ein bisschen stressig.
0: Wie werden seine Schulkameraden auf ihn reagieren? Valentins Bruder Ferdinand ist 19 Jahre alt und studiert eigentlich in München VWL. Im Moment fehlt ihm dafür die Konzentration. Er hat die ganze Nacht bei vollem Bewusstsein erlebt, auf der Suche nach seinem kleinen Bruder.
5: Du hast alle Toten gesehen.
8: Ich weiß nicht, ob ich alle gesehen habe. Ich könnte jeden Einzelnen beschreiben, aber das muss ich nicht, das brauche ich nicht. Was bringt es denn dann meine Mutter, zu wissen, wie so jemand aussieht auf dem Boden dann? Nix. Und da brauche ich auch nicht verstanden werden, weil es wäre ja fast egoistisch, das zu teilen, diese Bilder zu teilen.
0: Deswegen behält er viele Erinnerungen lieber für sich. Als sich das Feuer ausbreitet, läuft die Musik auf voller Lautstärke weiter. Dann bricht Panik aus.
7: Es wurde halt heiß. Es war so ein Berg von Menschen vor dem Eingang. Alle wollten raus und sind hingefallen und waren halt so und jeder über einen anderen. Da habe ich gesagt, nee, das schaffe ich nicht.
8: Ich bin irgendwie hingefallen und habe meine 2 Schuhe verloren. Und dann lag ich halt da. Konnte auch nicht mehr aufstehen, weil Leute über mich gerannt haben. Also ich habe einfach die Augen zugemacht, meinen Kopf reingedrückt. Wo ich wirklich gedacht habe, dass ich jetzt sterbe.
0: Es dauert laut Brandbericht genau 92 Sekunden, von den ersten Funken bis zum sogenannten Flashover. Das Feuer wird zum Vollbrand. Der Notausgang ist versperrt. Alle versuchen, über die Treppe zu entkommen. Die Temperatur steigt auf über 1000 Grad. Ein Feuerball schießt durch die Bar.
3: Okay.

0: Ein Jugendlicher schreit Sortez, geht raus.
1: Valentin ging es wirklich sehr schlecht. Das war heftig. Im Gesicht hatte er nichts, aber die Haut an den Händen war ganz lose und fiel ab. Sogar an den Armen. Und die Klamotten waren ziemlich verbrannt.
2: Mir war es mega kalt. Super, super kalt. Ich wollte auch schlafen. Ich weiß nicht, ob es Schlafen war oder was anderes, aber...
3: Was meinst du damit?
2: Tod, also sterben. Ich wollte schlafen, aber vielleicht, wenn ich einschlafen will, wäre ich dann nicht mehr aufgewacht.
4: Ja, und dann, wenn man weiß, ich draußen war... Wie so ein Wechsel. Auf einmal geht halt dann der Kopf wieder und so weiter. Versteht man, was passiert ist. Ach, ich bin noch da. Wo sind die anderen? Ich gehe wieder rein.
0: Ferdinand geht zurück in die Flammen. Er zieht Menschen aus der Bar, sucht Valentin.
5: Und dann ruft auf einmal um 1:30 ruft der Ferdinand an, heulend, und sagt, hier ist überall Feuer, hier brennt's. Ich weiß nicht, wo der Valentin ist, ich weiß nicht, was ich machen soll.
6: Im Schweizer Skiort Grand Montana hat sich in der Silvesternacht eine Tragödie ereignet.
7: Die Polizei spricht von einem Feuer und einer Explosion unbekannter Ursache.
0: Die Nachrichten von dem Unglück verbreiten sich schnell auf der ganzen Welt.
8: Der federale Präsident von Switzerland beschreibt die Tragödie als eine der schlimmsten in der country's history.
0: Auch ich fahre am Neujahrsmorgen nach Grand Montana.
9: Also mir ging persönlich vor allem unter die Haut zu sehen, wie hier die Jugendlichen ankommen und nach ihren Freunden suchen, die nicht wissen, sind meine Freunde noch am Leben, sind vermisst, sie erreichen sie nicht auf den Telefonen. Auch zu hören, dass es genauso den Familien ergeht, die einfach noch nicht Klarheit, Gewissheit haben, weil die Identifizierung der Leichen andauert. Die Behörden sagen, das könnte Tage, wenn nicht Wochen dauern, weil es sich um wirklich schlimme Brandverletzungen handelt.
0: Kurz nach 1:30 in der Silvesternacht. Nach Ferdinands Anruf brechen die Eltern sofort aus Frankreich auf, in Richtung Schweiz. Bisher wissen sie nur, dass es ein Feuer gab und dass Valentin vermisst wird. Vom Ausmaß ahnen sie nichts.
5: Wir haben alles zusammengepackt und sind ins Auto.
0: Rund 850 Kilometer und 9 Stunden Fahrt liegen vor ihnen.
5: Das war, glaube ich, wirklich die schlimmste Fahrt, die man sich überhaupt vorstellen kann. Da kannst du auch gar nicht mehr viel sagen, da kannst du auch nicht spekulieren. Da hat sich auch keiner getraut, das irgendwie auszusprechen, das was ist, wenn.
10: Ferdinand rief uns an und nach verstanden wir, dass das viel schlimmer war, als wir anfangs dachten. Sehr schnell hat er von Toten gesprochen, 15 Tote, und es wurden immer mehr.
0: In diesen Stunden erleben Ferdinand und sein Freund Mayol Szenen, die sie nicht mehr loslassen werden.
1: Ferdinand und ich waren am wenigsten verbrannt. Also fingen wir an, den Schwerverletzten zu helfen. Wir gaben ihnen Wasser und Zucker, damit sie nicht einschlafen. Wir versuchten auch, die Rettungskräfte zu unterstützen. Es gab sehr wenige Rettungskräfte für sehr viele Opfer.
0: Und Valentin kämpft. Er versucht, sich wach zu halten. In einer Bank gegenüber der Bar wartet er zwischen anderen Schwerverletzten auf Hilfe.
2: Dann schaue ich auf meine Uhr. Es ist 3:30 Uhr und ein bisschen danach habe ich eine Erinnerung, dass die Polizei oder Krankenschwestern, keine Ahnung was, sagt, folgen Sie uns, euer Krankenwagen ist da.
0: Dann endlich findet Ferdinand seinen Bruder.
5: Irgendwann mal, war es dann schon 8, ruft er an und sagt, ich weiß jetzt, wo der Fall ist. Der liegt auf der Intensivstation in Sion und er ist in Lebensgefahr. Da wäre ich fast in den Graben gefahren, weil irgendwie wird da alles weich. Die Knie weich, die Arme weich, da hast du überhaupt keine... Das ist wie so ein kleiner Herzinfarkt. Also, das war schrecklich.
10: Als wir im Krankenhaus ankamen, baten wir darum, ihn schnell sehen zu dürfen. Er war in einen künstlichen Schlaf versetzt worden. Als wir ihn sahen, war ich erst mal beruhigt. Ich fand, sein Gesicht war zwar geschwollen, aber er hatte noch seine Haut und auch seine Haare.
0: Valentins Haut ist zu

0: 40% verbrannt. Das ist lebensbedrohlich.
1: Natürlich war ich froh, dass er lebt, aber du bist ja gleichzeitig so in Sorge, weil das heißt ja nichts. Und dann war es wirklich schlimm. Dann drücken sie dir eine Plastiktüte in die Hand mit seinen Anziehsachen oder das, was halt von deinem Kind noch übrig ist. Da hast du dann eine verkohlte Hose, ein halb verkohltes T-Shirt, einen Schuh. Das war's.
0: Am Mittag fahren die Eltern aus dem Tal hoch nach Crans-Montana zu Ferdinand.
1: Der hat dann erst mal 2 Stunden geduscht, um diesen Brandgeruch aus seinen Haaren, aus seinen Allen rauszukriegen. Ja, und dann kam ich da an und dann ich sagte, du musst doch jetzt mal schlafen. Und ja, ich schaff das nicht. Sobald ich die Augen zumache, sehe ich alles wieder.
2: Ferdinand sagte zu mir, in den sozialen Medien sehe ich Dinge, die nicht stimmen. Es gab keine Explosion in der Bar. Er sagte, dass er weiß, wie es passiert ist und dass er es den Medien sagen will.
0: Am Tag nach der Tragödie tritt Ferdinand vor die Journalisten. Er wird zu einem der wichtigsten Augenzeugen der Nacht.
3: Ich habe gesehen, wie die Kellnerinnen diese Flaschen in einem Eimer vorbereitet haben, mit diesen kleinen Sprühfontänen. Dann trugen sie sie auf den Schultern an den Tisch, wo sie bestellt worden waren. Und auf ihren Schultern kamen die Fontänen der Decke zu nahe.
0: Sein Vater Frederik verlangt Aufklärung. Für ihn beginnt jetzt die Suche nach den Verantwortlichen.
2: Ich werde gegen diese Bar Anzeige erstatten. Nicht für mich, denn für mich und auch für meine Kinder ist das Unglück bereits geschehen. Sondern für alle Eltern. Für alle Eltern in der Zukunft, die ihre Kinder in Bars feiern lassen.
0: Auch die Freunde von Valentin sind zum Teil schwer verletzt, aber sie haben, wie durch ein Wunder, alle überlebt. Wie konnte es ausgerechnet in der vermeintlich sicheren Schweiz zu so einem schweren Unglück kommen? Wir werden später Details aus den Ermittlungen erfahren, die das Ausmaß des Versagens deutlich machen. Zurück in Paris. Valentins erster Schultag ist vorbei.
4: Es war ein bisschen anstrengend, weil da so ganz viele Leute sind. Und vor allem meine Freunde. Dann zuzuhören, ist nicht so einfach.
0: 2 Schulstunden war er da. Ein Anfang.
5: Alle sind glücklich, ihn wiederzusehen. Und ja, es ist einfach unglaublich, dass er jetzt schon wieder da ist.
0: Was Sie hier noch nicht wissen, Valentin ist noch lang nicht wieder richtig da. Für einen normalen Schulalltag fehlt ihm noch die Kraft.
6: Vielleicht nach 3 Wochen ein bisschen mehr Unterrichtsstunden. Das wird man sehen, aber ja, es war schon gut hier zu sein.
0: Am Nachmittag steht noch ein wichtiger Termin für Valentin an, eine Hautbehandlung. Sein engster Freund Augustin wird ihm beistehen.
7: Bester, ältester Freund, ältester.
1: Du bist ja nett.
6: C'est ma classe.
8: Incroyable.
9: Ach, sehr süß. Haben Sie sich damit empfangen?
6: Ja.
0: Ein Poster von Valentins Klassenkameraden. Schön, dich wiederzusehen, schreiben sie. Augustin war auch Anfang des Jahres an Valentins Seite, als er in Lyon im Krankenhaus lag.
10: Warst du da, als ich aufgewacht bin?
9: Ah, oui.
3: Ja.
0: Wie war das?
3: Das war beängstigend. Ehrlich gesagt bin ich in Panik geraten, als er aufgewacht ist. Ganz plötzlich hat er die Augen geöffnet, sich aufgerichtet und mit den Händen herumgefuchtelt. Das war seltsam.
10: Erzähl das mit meinem Kopf.
3: Ach ja, er hatte im Grunde keine Kraft mehr im Nacken, deshalb ist sein Kopf von allein nach rechts gefallen. Und als er sich aufgerichtet hat, ist er weggekippt mit weit aufgerissenen Augen, die ins Leere starrten. Ich habe gesagt, beruhige dich, leg dich wieder hin. Das war ganz schön stressig.
0: Heute können sie darüber lachen. Was Valentin noch nicht ahnt, wie lange er mit den körperlichen Folgen kämpfen wird. Alle 2 Tage besucht eine Krankenschwester.

0: Weiter.
1: Also gibt es noch Sachen, durch die du dich eingeschränkt fühlst? Oder irgendwas sich anders anfühlt als vorher?
2: Ich würde gerne Golf spielen, aber kann ich gerade nicht. Ja, weil ich noch nicht genug Mobilität habe.
3: Super. Vater Frederik dokumentiert Valentins Weg zurück ins Leben. Erst in Nachrichten an Freunde und Familie, jetzt hat er daraus ein Buch gemacht.
4: Dieser Moment war ziemlich unglaublich. Er konnte nicht sprechen, also bat er, um etwas zu schreiben. Er hat "Ich liebe euch" geschrieben und ein Herz auf sein Tablett gemalt und auf jeden von uns gezeigt. Das war sehr schön und sehr bewegend.
3: Der Titel des Buchs? La Renaissance du Tigre, die Wiedergeburt des Tigers.
5: Moi en tant que parent.
4: Wenn man mir als Vater gesagt hätte, dass es in dieser Bar einen leicht entzündlichen Akustikschaumstoff gibt und daher ein Risiko für meine Kinder besteht, hätte ich sie niemals in diese Bar gehen lassen. Deshalb gibt es zwei Fragen, die geklärt werden müssen. Wer hat die Verantwortung und wer hätte Bescheid wissen müssen? Das schulde ich meinen Kindern.
3: Zwei Tage nach dem Brand ziehen die Einsatzkräfte eine Zwischenbilanz. 40 Tote, 115 Verletzte. In die Trauer um die Opfer mischt sich immer mehr Wut. Wer ist für diese Katastrophe verantwortlich? Die Staatsanwaltschaft des Kantons Wallis kündigt an, gegen die Betreiber der Bar zu ermitteln. Auch die Gemeinde gerät schnell in den Fokus. Sie räumt ein: Eigentlich muss es jedes Jahr Brandschutzkontrollen geben. Die letzte Kontrolle in der Bar Le Constellation liegt aber schon 6 Jahre zurück.
6: Wir bedauern dies zutiefst. Wir können uns das heute nicht erklären. Es ist nun Aufgabe der Justiz, die Verantwortlichkeiten in der Kausalkette, die zu diesem schrecklichen Drama geführt hat, zu bestimmen.
3: Uns liegt der Bericht der letzten Kontrolle von 2019 vor. Er schlussfolgert positiv. Die Bar kann mit einigen Auflagen geöffnet bleiben. Der nächste Kontrolltermin zu bestimmen. Der Schaumstoff ist dem Bericht zufolge nicht aufgefallen. Am 9. Januar kommt der Betreiber der Bar, Jacques Moretti, in Untersuchungshaft. Der Grund? Fluchtgefahr. Seine Frau Jessica entschuldigt sich, ohne dabei eine Schuld einzugestehen.
7: Meine Gedanken sind ständig bei den Opfern und den Menschen, die heute kämpfen müssen. Es ist eine unvorstellbare Tragödie. Niemals, niemals hätte man sich so etwas vorstellen können. Und es ist in unserer Bar passiert. Ich möchte mich entschuldigen.
3: Zweieinhalb Wochen später, im Krankenhaus in Lyon.
2: Weil die haben mir gesagt, willst du laufen? Ja. Dachte, es wäre easy peasy, aus dem Bett, aber gar nicht.
8: Und auf einmal biegt er um die Ecke.
2: Und dann haben mich die Leute ein bisschen unterstützt. Ich habe dann so Minischritte gemacht, so.
3: Valentin ist erst vor einer Woche aufgewacht.
8: Und dann habe ich gefilmt und dann höre ich noch, wie die so sagen, langsam, Valentin, jetzt geh mal nicht so schnell. Dann ist der da schon durch den Gang marschiert.
3: Am 5. Februar ein weiterer Meilenstein. Valentin versucht zum ersten Mal wieder zu essen.
4: Valentin, schmeckt es dir? Wir haben gelernt, ein wenig von Tag zu Tag zu leben. Es gab also diese Etappen und diese Momente waren im Grunde kleine Siege. Ich habe mich für ihn gefreut, dass er diese Schritte geschafft hat.
3: Am 6. März kommt Valentin nach Hause. Zurück in Paris, 3 Wochen später. Arzttermine und Behandlungen gehören jetzt zu seinem Alltag. Auch heute hat Valentin einen Termin in der Tagesklinik. Julia begleitet ihn. Das Mantra der beiden? Auch die harten Momente annehmen, statt sie zu hinterfragen.
8: Ich habe dem Valentin immer Musik vorgespielt in Lyon, im Koma. Das habe ich ihm immer vorgespielt.

0: there's no one complaining. Every day like this. Da ist der Text auch so gut, finde ich.
1: Valentin muss möglichst oft eine Maske tragen, damit die Haut gut verheilt. Die ist für ihn unangenehm hart und darunter schwitzt er.
2: Manchmal tut es einem so leid. Und man würde einfach gern als Eltern oder als Mutter, da würde ich gern was übernehmen von den Schmerzen und von dem Kummer und allem. Und das ist eigentlich viel schwieriger, dass ich das nicht kann. When you don't need an answer, there'll be days like this. When you don't need a chance, there'll be days like this. When all the parts of the puzzle start to look like they fit. Then I must remember there'll be days like this.
1: Vater Frederik hat einen Anwalt beauftragt. Eine Anhörung der Barbetreiber steht bevor. Das erste Mal wird das Paar gemeinsam vernommen. Frederik gibt ihm seine Fragen mit auf den Weg.
3: Wer wusste, dass dieser Schaumstoff in der Bar hing?
4: Dieser Schaumstoff, und das ist unbestritten, wurde von Herrn Moretti angebracht. Das sagt er selbst. Und dann die Gemeinde. Herr Moretti versteckt sich hinter den Kontrollen der Gemeinde. Und die Gemeinde wiederum beruft sich darauf, dass sie nicht verpflichtet gewesen sei, das Material des Schaumstoffs selbst, also die Beschaffenheit dieser Substanzen, zu kontrollieren. La matérialité
1: de ces substances. Voyez? Que vous pensez, il y a Was déjà denken Sie? Gibt es schon erste Antworten auf Ihre Fragen?
3: Der Barbetreiber wusste jedenfalls Bescheid. Er ist also ein Risiko eingegangen. Er hat unsere Kinder einem Risiko ausgesetzt, dem er sie niemals hätte aussetzen dürfen. Ich verstehe nicht, warum dieser Schaumstoff niemandem aufgefallen ist.
1: Wird die anstehende Anhörung mehr Klarheit bringen? Nicht nur Valentins Vater verlangt Aufklärung. Ende Januar fordern Angehörige bei einem Protestmarsch Gerechtigkeit. Eine Woche, nachdem der Barbetreiber gegen Kaution aus der Untersuchungshaft entlassen wurde. Der Bruder eines Verstorbenen trägt seine Wut zu einer der Anhörungen, beschimpft das Betreiber-Ehepaar.
5: Sie haben meinen großen Bruder getötet. Sie haben ihn getötet, das waren Sie.
1: In Lausanne bereitet sich Anwalt Didier Elsig auf das Verhör der Barbetreiber vor. Ich zeige ihm Videos, die mir zugespielt wurden. Sie sind zwei Wochen vor dem Brand entstanden. Ein Barkeeper hat sie aufgenommen. Der Schaumstoff wurde offenbar provisorisch mit Hilfe von Billardstäben und Servietten an der Decke wieder angeklebt.
4: Das war ein paar Tage vor dem Brand. Man sieht eindeutig, wie hier gebastelt wurde. Das ist inakzeptabel, wenn einem so viele Menschenleben anvertraut sind. Das ist kein Schaumstoff, der nicht entflammbar ist, der dafür gemacht ist, Feuer standzuhalten. Das ist inakzeptabel. Und man ahnt, dass dahinter eine Geldfrage stand, weil es billiger ist, irgendwelchen minderwertigen Schaumstoff zu kaufen, der nichts taugt. Derrière, parce que c'est moins cher d'acheter des
1: mousses à katsu, qui ne valent rien. Der Schaumstoff im Club sollte verhindern, dass Lärm nach außen dringt. Genau wegen dieses Schaumstoffs wurde das Feuer offenbar so schnell, so tödlich. Kannte der Clubbetreiber das Risiko? Wir finden dazu einen Hinweis in den Akten. In einer späteren Anhörung sagt Jacques Moretti:
6: Ich habe einen Test mit einem Stück Schaumstoff gemacht, das ich auf den Boden gelegt habe. Ich bin mit einem Gasbrenner darüber gefahren und es hat nicht Feuer gefangen.
1: Hat er sich wegen dieses Selbsttests in Sicherheit gewogen? Der Anwalt will die Barbetreiber damit konfrontieren. Anderthalb Monate sind seit meinem letzten Besuch bei Valentin und seiner Familie vergangen. Julia, die die ganze Zeit so zuversichtlich war, zweifelt immer mehr. Sie spricht von Enttäuschung.
2: Man sagt ja immer, ja, die waren dann so stark. Das kann man, das, die sind dann stärker als alle anderen, wer sowas überstanden hat. Im Moment sehe ich da noch nichts davon. Na klar, der Vater, der zieht das durch, weil der einfach irgendwie, weil der so, weiß nicht was, wo, der hat eine solche Stärke, da kann man wirklich nur einen Hut ziehen vor dem. Aber
7: dich enttäuscht quasi, dass du das nicht richtig einschätzen konntest, was das alles bedeutet? Oder warum sagst du enttäuscht?
2: Nein, enttäuscht im Sinne von Ende einer Täuschung. Ich habe mir da einfach selber was vorgemacht. Ich habe mir irgendwie gedacht, naja, wenn die gesagt haben, nein, das wird ein langer Weg, habe ich gedacht, ja, ja, klar. Bei uns wird das überhaupt kein langer Weg. Aber es ist eben doch ein langer Weg. Und es ist eben doch jeden Tag schwer, seine Kinder so zu sehen. Das ist, da kann man noch so versuchen, nach vorne zu schauen und noch so sich zu denken, wenigstens sind sie am Leben und das ist ja noch nicht so lang her, aber wenn man sie so sieht, dann ist es doch immer wieder richtig schwer.
1: Paris. Ich treffe Ferdinand beim Abendessen mit seinem Großvater. Er hat eine Entscheidung getroffen. Er will nicht mehr so weitermachen wie bisher. Und erzählt mir zum ersten Mal, dass er im Herbst nicht mehr an die Uni gehen will.
8: Ich sehe mich schlecht, jetzt nach München zurückzugehen und, keine Ahnung, weit sein und einfach ein Studentenleben wieder anzufangen und weiterzumachen, weit von meinem Bruder und so. Deswegen habe ich zurzeit irgendwie Lust, ganz woanders hinzugehen.
1: Ferdinand sucht einen Bruch, erklärt mir, dass sich das Leben für ihn jetzt anders anfühlt.
8: Und überlege mir jetzt zurzeit, ob ich nicht nächstes Jahr von neu anfange. Und jetzt in der Zeit, keine Ahnung, Reise wegzufahren und sagen, jetzt ist dieses Kapitel vorbei.
1: So geht es auch den Freunden Mayel und Tim. Die Brandwunden sind abgeheilt. Auch sie wollen erst mal reisen. Auch bei Valentin hat sich viel getan.
7: Also, was ich echt krass finde, du klingst so anders.
9: Meine Stimme?
7: Deine Stimme?
9: Das kann ich wieder schreien.
7: Schreien auch?
9: Ja.
7: Echt? Hast du es schon ausprobiert?
9: Ja.
2: Schreien kann er.
9: Ah?
2: Schreien kannst du.
9: Wenn ich die Mama rufe.
2: Mama.
1: Einen ganzen Tag in die Schule gehen kann er immer noch nicht. Die Nächte sind zu schlecht, die Haut spannt und juckt. Heute Nachmittag hat er noch einen Physiotherapie-Termin.
2: Die Haut, die war, kam ja von einer anderen Stelle. Die kam ja vom Oberschenkel. Das heißt, die Haut ist überhaupt noch nie in so einer Richtung bewegt worden.
7: Und gibt es eine bestimmte Bewegung, die du auch gerne in dieser Physiotherapie lernen würdest, die dich noch einschränkt?
9: Es muss halt mehr flüssig werden. Mehr, weniger wie ein Roboter.
1: Valentins großes Ziel? Wieder Golf zu spielen.
9: Ich war eher ein relativ sportlicher Junge, seit ganz klein. Und jetzt so lange in meinem Bett zu bleiben, nichts zu machen, keinen Sport machen zu können, das hat mir nicht gefallen. Und Golf mag ich halt gerne spielen. Früher habe ich, weiß nicht, 6 bis 8 Stunden pro Woche gespielt.
1: Sion in der Schweiz, der Tag der Anhörung der Barbetreiber. Das Interesse der internationalen Medien an den Ermittlungen ist groß. Auch in Frankreich, Belgien und Italien laufen Ermittlungen. Anwalt Didier Elsig will von den Morettis wissen, ob ihnen bewusst war, dass der Akustikschaum gefährlich ist. Auch Valentin will heute mehr Klarheit haben. Er will seine Therapeutin fragen, wann er wieder Sport machen kann, so wie früher.
9: alles wie früher, ist ja klar, dass es nicht sein kann. Ich werde immer markiert sein von dem, was passiert ist, aber ich will halt nur am besten wieder ins Leben kommen.
1: Bei dem Termin wird Valentins Haut gedehnt. Die transplantierte Haut soll elastischer werden, die Gelenke beweglich bleiben.
10: Ich tue dir nicht weh, oder?
5: Nein, nein. Ich kann sogar schon wieder Kartoffeln schälen.
10: Echt?
5: Was fehlt noch, damit meine Bewegungen wieder flüssig werden?
10: Es ist noch zu früh. Du bist noch in der Entzündungsphase. Dein Gewebe verändert sich noch sehr stark.
5: Wie lange kann das noch dauern?
10: Bis zu 2 Jahre.
5: 2 Jahre?
10: Ja, bis zur Heilung 2 Jahre.
5: Nein, mein Körper läuft auf Hochtouren.
1: 2 Jahre. Das ist viel länger, als er gedacht hätte. Aber Valentin hört auch eine gute Nachricht.
9: Die sagt, dass es eine positive Entwicklung ist. Aber 2 Jahre, wo es dann wirklich, dann ist es vorbei. Alles wieder gut, nicht mehr rot und so weiter. Ungefähr 2 Jahre.
1: Zurück in Sion. Die ersten Stunden der nicht öffentlichen Anhörung sind vorbei. Ich erfahre, die Ermittler haben den Barbetreibern WhatsApp-Chats zwischen ihnen und ihren Mitarbeitenden vorgelegt. Besonders brisant ist eine Nachricht aus 2019.
11: Wenn Gäste Sprühfontänen wollen, seid sehr vorsichtig. Bleibt dabei, bis sie ausgehen. Denn wenn sie hochhalten und den Schaumstoff an der Decke anbrennen, dann brennt das Constellation.
1: Den Ermittlern sagt Jessica Moretti, sie könne sich nicht an diese Nachricht erinnern, wenn sei sie nur ironisch gemeint. Anwalt Didier Elsig zieht sich zurück, um Valentins Vater anzurufen.
3: Zu welchem Zeitpunkt im Prozess wird man sie fragen, ob sie sich schuldig oder nicht schuldig bekennen? Wird das überhaupt passieren?
4: Im Moment ist das noch lange nicht der Fall. Das werden wir am Ende der Anhörungen sehen. Ein Beschuldigter kann seine Verantwortung jederzeit einräumen. Aber Sie haben ja gesehen, dass in dieser Sache bislang niemand schuld sein will. Alle schieben sie auf die anderen.
1: Die Verantwortlichkeiten juristisch nachzuweisen, wird wohl noch lange dauern.
4: Es ist sehr langwierig. Es gibt so viele Zeugen anzuhören. Klar ist, die Anklageerhebung wird nicht mehr in diesem Jahr kommen und wahrscheinlich auch nicht im nächsten Jahr.
1: Nach monatelangen Behandlungen traut Valentin es sich zu, wieder auf den Golfplatz zu gehen. Macht seine Haut das mit? Kann er seine Arme genug bewegen?
9: Das war gut. Ich hatte so vielleicht nicht hundertprozentig mein Leben wieder ganz genauso haben wie früher, weil es vielleicht nicht so werden wird. Aber also ich versuche am nächsten an dem Leben wieder zu kommen. Auch vielleicht, wenn es nicht hundertprozentig ist. Vielleicht ist es vielleicht besser so als früher. Vielleicht habe ich, keine Ahnung, zu viel Scheiß gemacht. Weiß ich nicht, aber ich bin saufroh mit meinem Leben. Vielleicht brennt es wieder heute oder morgen. Und ich weiß es nicht. Also fröhlich sein, Freunde genießen, Familie genießen.
3: Die Geschichte ist noch nicht zu Ende. Der neue Anfang dauert für Valentin und Ferdinand noch an. Wir haben die schlimmste Zeit hinter uns gebracht, als Valentins Leben in Gefahr war.
12: La vie de Valentin a été engagée. Tout ça maintenant c'est derrière nous. Et maintenant on fait
3: face. Und jetzt steht uns eine viel längere Zeit bevor, in der wir noch nicht wissen, was uns erwartet. Es ist also das Ende von etwas, aber es markiert auch den Beginn eines etwas ruhigeren Lebens danach. Doch es wird noch sehr lange dauern, bis sie sich davon ganz erholt haben. Und das gilt für alle beide.
1: Fünf Monate nach dem Feuer. Valentin und sein Freund Augustin gehen wieder feiern. Der Brand hat das Leben von Valentin in ein Davor und ein Danach geteilt. Ob irgendwann alles wieder wie früher wird? Für Valentin zählt jetzt, nach vorne zu schauen, weiterzugehen, sich das, was geht, vom Leben zurückzuholen.

Willkommen zur Tagesschau in 100 Sekunden. Gedenken an rassistischen Anschlag von München. Vor 10 Jahren erschoss ein Rechtsextremist am Olympia-Einkaufszentrum 9 Menschen ausländischer Herkunft. Die Behörden stuften die Tat jahrelang als Amoklauf ein. Bundespräsident Steinmeier wandte sich bei der Gedenkveranstaltung gegen Rassismus und Antisemitismus sowie gegen jede Einteilung von Menschen nach ihrer Herkunft. Künstliche Intelligenz von OpenAI macht sich selbstständig. Die Software drang in Computersysteme einer anderen KI-Firma ein und verhielt sich wie ein Hacker. Der Vorfall ereignete sich laut OpenAI bei einem Testlauf für ein neues Modell mit künstlicher Intelligenz. Fachleute warnen schon länger vor Risiken durch KI-Cyberattacken. Maduro ab Mitte 2027 vor Gericht. Das gab heute ein Bundesrichter in New York bekannt. Venezuelas abgesetzten Präsidenten droht eine lebenslange Haftstrafe wegen Drogenterrorismus. Die Staatsanwaltschaft wirft Maduro und Ehefrau Celia vor, mit Drogenkartellen tonnenweise Kokain in die USA geschmuggelt zu haben. Thorsten Frey soll neuer Chef der Unionsfraktion werden. Bundeskanzler Merz und CSU-Chef Söder haben den Kanzleramtschef offiziell vorgeschlagen. Die Bundestagsfraktion stimmt kommende Woche in einer Sondersitzung darüber ab. Wer Nachfolger von Frey als Kanzleramtschef werden soll, ist noch offen. Durchsuchungen bei der Deutschen Bank. Beamte der Staatsanwaltschaft haben die Zentrale in Frankfurt am Main und andere Büroräume durchsucht. Es geht um Beweise für Steuerhinterziehung durch Cum-Cum-Aktiengeschäfte bei der Postbank. Das Geldhaus ist inzwischen eine Tochter der Deutschen Bank. Das Wetter? Morgen mal Sonne, mal Wolken. Im Osten windig und einzelne Schauer oder Gewitter. An der Ostsee und im Südwesten zum Teil länger.

0: sonnig. Höchstwerte 17 bis 27 Grad.
1: Was hier produziert wird, macht den einen Hoffnung.
2: Ich mache das, um Europa Sicherheit zu geben.
1: Und den anderen Angst.
3: Das ist ein verkehrter Weg. Wir sind strikt dagegen.
1: Waffen und Kriegsgerät aus der Lüneburger Heide.
4: Wir sind immer noch eine Manufaktur. Handarbeit, alles Handarbeit.
1: Ein Wirtschaftsmotor für eine ganze Region.
5: Wahnsinn. Und ist noch nicht ausgeschöpft.
6: Wie sieht denn aktuell so ein Arbeitsalltag bei Ihnen aus?
7: Gerne Arme, die Treppe runter.
1: Was passiert hinter den Mauern von Deutschlands größter Waffenschmiede?
4: Klar, wir versuchen alles, was da ist, dann schon zu verbauen.
1: Und was macht das mit denen, die hier arbeiten?
4: Der Druck ist extrem höher geworden.
1: Unter Lüß in der Lüneburger Heide. Hier steht Deutschlands modernste und größte Munitionsfabrik. Kameras dürfen hier fast nie rein. Artilleriemunition wird hier produziert. Unter höchsten Sicherheitsmaßnahmen. Die Namen der Mitarbeiter dürfen wir nicht vollständig nennen. Zu groß ist die Sorge vor Spionage. Timothée ist hier Abteilungsmeister. Er hat die neue Fabrik mit aufgebaut.
2: Ich sage immer ganz gerne, das ist so ein One Point in Life. Munitionsfabriken werden jetzt nicht wie Sand am Meer mit aufgebaut. Und diese Technik, die gab es vorher noch nie irgendwo. Also es ist jetzt keine Maschine, die woanders schon mal stande, sondern wir haben hier alles von Grund auf neu aufgebaut, mussten unsere eigenen Erfahrungen machen.
1: Vieles wird hier von Robotern erledigt. Doch es gibt ein Problem. Ein Kollege hat Timothée gerufen.
2: Der Pressstempel ist unterfahren.
8: Ja.
2: Okay. Woran kann das liegen?
1: Eine Sprengstoffpresse meldet eine Störung. Der Sprengstoff lässt sich nicht so verarbeiten wie sonst. Es geht um kleinste Abweichungen. Vollautomatisiert fahren hier Munitionshüllen hinter eine Bunkerwand. Dort wird rund 10 Kilo Sprengstoff in jedes Geschoss gepresst. Der genaue Produktionsprozess geheim. Mehr als dieses Überwachungsbild darf nicht gezeigt werden.
4: Das ging jetzt lange gut, aber jetzt, das ist schon die zweite jetzt hintereinander.
2: Die zweite?
4: Ja, Filtertasse, die habe ich ja sauber gemacht jetzt.
2: Alles klar. Dann würde ich als Sofortmaßnahme, wenn du jetzt noch zwei NIOs fährst,
4: ja,
2: wechseln wir die Charge.
4: Ja.
1: NIO, das steht für nicht in Ordnung. Das Geschoss wird geprüft und muss im schlimmsten Fall vernichtet werden.
2: Das ist jetzt im Grunde genommen kein großes Problem. Wir haben aber große Anforderungen an unsere Geschosse. Und deswegen schon bei einer kleinsten Abweichung geht die Maschine in Störung. Das Geschoss ist für uns NIO, Qualität vor Quantität.
1: Mehrere hundert Geschosse produzieren sie hier täglich. Stückpreis ein mittlerer vierstelliger Betrag. Noch wird die Produktion von Monat zu Monat hochgefahren. 2027 sollen nach Konzernangaben jährlich 350.000 Geschosse in Unterlüß hergestellt werden. Fast das 20-fache von dem, was noch vor wenigen Jahren hier produziert wurde. Der nächste Versuch mit einer neuen Sprengstoffcharge. Eine weitere Hülle wird in die Presse gefahren.
4: Jetzt hat alles gut geklappt. Ich mache jetzt wieder Autostart. Ist alles okay.
2: Wir müssen einmal hier links.
1: Timothée muss weiter. Eine neue Sprengstofflieferung ist gerade angekommen.
2: Genau. Ab hier jetzt bitte nicht füllen. Tut mir leid.
1: Teile der Produktion sind geheim. Feindliche Staaten sollen nicht wissen, wie genau Deutschland und die NATO ihre Munition produzieren. Rheinmetall liefert auch an die Ukraine. In diesen Kisten lagert neuer Sprengstoff.
2: Hier müssen wir die Nettoexplosivstoffmenge überprüfen. Wie viel Sprengstoff wurde jetzt angeliefert? Wir haben eine Obergrenze, die wir nicht überschreiten dürfen.
1: Aus Sicherheitsgründen darf nicht zu viel Sprengstoff an einem Ort lagern. Noch werden einige Bauteile und der Sprengstoff teilweise in anderen Ländern produziert.

0: Bald soll aber alles hier in der Heide hergestellt werden. Der Schützenpanzer Puma. Er gilt als eines der modernsten und leistungsstärksten Gefechtsfahrzeuge weltweit. Und Daniel M. sorgt dafür, dass jede Schraube auch richtig sitzt.
1: Im Endeffekt werde ich jetzt gerade die Heckklappe ausrichten. Das heißt, die Spaltmaße einstellen, weil wir später noch Schutzanteile hier reinsetzen, sprich Heckmodule.
0: Es kommt auf Millimeter an und auf Zeit. Denn der Panzer wird benötigt zur Verteidigung Europas, als Abschreckung. Gebaut in der Hoffnung, dass er nie zum Einsatz kommt. Alle hier wissen, der Puma kann Leben retten, aber auch Leben vernichten.
1: Mir sehr bewusst, weil ich war ja 8 Jahre bei der Bundeswehr und war selber auch in Afghanistan über 7 Monate in Kunduz. Und von daher weiß ich, was der Puma macht und kann.

0: jeder Fehler ist immer ja, nicht tragbar, ne? Weil im Endeffekt zieht es dann immer mehrere Probleme hinter sich hinterher. Ne? Das heißt, die Wanne ist undicht, die muss wieder zur Prüfung reinfahren. Und deshalb kontrollieren wir halt die Bauteile, auch die von Fremdlieferern kommen, kontrollieren wir nach. Und ja, kontrollieren halt eigentlich auf 100%, wenn nicht sogar 110, 120%.
1: Der gelernte Kfz-Mechaniker spürt, der Druck steigt von Jahr zu Jahr. Die Hallen werden immer voller.
0: Bist du noch fertig heute, oder?
2: Hier, ne? Meinst du?
0: Genau, einmal da und später kommt noch eine Doppelstelle da hinten. Die musst du in die Abgasanlage reinpacken. Da musst du drauf verpassen, wenn das Rohr reinsetzt.
1: Der zweifache Familienvater ist seit 10 Jahren im Unternehmen. Von Beginn an überzeugter Rheinmetaller, egal was andere sagen.
0: Früher war es ja, da läuft ein Rheinmetaller, war so ein bisschen verhohnt. Aber heutzutage wird es eigentlich, nicht, wenn ich sagen akzeptiert, wird es als normal hingenommen. Ne? Ganz normaler Arbeitgeber, ganz normale Arbeit.
1: Mit nicht ganz normalen Fahrzeugen.
0: Verglichen mit dem Auto würde ich sagen, wir sind immer noch eine Manufaktur und keine Massenfertigung. Ne? Das heißt, das kann man eigentlich gar nicht vergleichen. Ein Panzer ist ein Panzer, ein Auto ist ein Auto. Und vom Hergang ist es anders. Wir sind keine Bandarbeiter. Wir sind eigentlich eine richtige, reale Manufaktur. Wir bauen hier nichts am Band. Das funktioniert einfach nicht. Handarbeit, alles Handarbeit. Ja.
1: Und diese Handarbeit muss er organisieren. Daniels Chef, Teamleiter Thorsten G., ist täglich zwischen den Montagehallen unterwegs. Und das schon seit 27 Jahren.
3: Das ist zu Hause. Auch ganz viele Freundschaften und Freundschaften geschlossen.
1: Beim Puma-Bau gibt es 7 Montageschritte. Oder wie Sie hier sagen, Montagetakte. Alle 5 Tage wechselt der Takt. Thorsten G. soll dafür sorgen, dass dieser Takt auch eingehalten wird.
3: Ah. Oh, hier, meine Panzer.
1: Und für den hat er gerade keine guten Nachrichten.
3: Wir sind da dran zu klären, wo der Mangel ist.
1: Ein paar Hallen weiter. Was hier lagert, soll gleich zu Munitionshöhlen geformt werden. Auch diese Halle wurde erst vor einem Jahr in Betrieb genommen. Timothees Abteilung ist darauf angewiesen, dass hier täglich genug Hüllen produziert werden.
4: Wir sind jetzt hier in der Schmiede. Also es wird geschmiedet, es wird kalt und warm umgeformt. Und am Ende kommt natürlich die fertige Hülle raus und die geht dann rüber in das nächste Gebäude.
1: 70 Kilo reiner Stahl werden hier in nur wenigen Minuten auf 1200 Grad erhitzt und dann geschmiedet, vollautomatisch.

Die fertigen Hüllen werden dann von Timothée und seiner Abteilung weiterverarbeitet.

0: Der Druck ist hoch. Jeden Tag muss der Abteilungsmeister penibel überwachen, ob sie hier das liefern, was verlangt wird. In ein paar Minuten müssen alle Zahlen von jedem einzelnen Arbeitsplatz im System sein.
1: Wir müssen erkennen, warum wir nicht effizient sind, so wie unser Ziel das vorgibt. Hier haben wir jetzt zum Beispiel einen Personalengpass. Und da müssen wir da einfach Maßnahmen gegen ergreifen.
0: Bald sollen die Zahlen voll digital erfasst werden. Aber noch muss Timothée jeden Arbeitsplatz ablaufen.
1: Das ist übrigens die beste Meldung. Keine Störung, perfekte Ausprägung, super gemacht.
0: Etliche Staaten haben in den vergangenen Monaten bei Rheinmetall Munition und Kriegsgerät bestellt. Aufträge im Wert von rund 80 Milliarden Euro. Nun hängt es an Timothée und seinen Kollegen, dass diese Aufträge auch erfüllt werden können.
1: Wir müssen natürlich noch ordentlich Personal einstellen. Wir haben noch nicht alles, was wir brauchen. Und deswegen gehört es zu meinen Aufgaben, auch Bewerbungsgespräche zu führen, genauso wie die Bewerbung zu sichten.
0: In ein paar Tagen stehen schon die nächsten Gespräche an. Nach Feierabend. Timothée ist erst vor rund einem Jahr zur Waffenschmiede gekommen. Vorher war er bei einem Autozulieferer angestellt.
1: Der Job ist natürlich aktuell sehr anstrengend, sehr fordernd. Ist aber auch genau das, was ich wollte für meinen beruflichen Weg.
0: Arbeiten in der Rüstungsindustrie. Timothée hat sich ganz bewusst dafür entschieden.
2: Also es macht natürlich keinen Sinn, in einer Firma wie Rheinmetall anzufangen und danach also sagen, oh, was mache ich denn hier? Das ist ja wirklich das Produkt, was am Ende richtig Bumm macht oder halt tötet. Da muss man sich vorher im Klaren sein. Allerdings glaube ich, bin ich der festen Überzeugung, dass wir auf der richtigen Seite stehen.
0: Rheinmetall wächst. Allein am Standort Unterlüß sind in den vergangenen Jahren mehr als 1000 neue Jobs entstanden. Und sie muss dafür sorgen, dass das so weitergeht. Leonie W. ist 23 Jahre alt. Sie kam selbst erst vor einem Jahr zum Rüstungskonzern. Inzwischen ist sie Personalreferentin, zuständig für Bewerbungsgespräche. Gleich steht das nächste an.
3: Natürlich kann man sich vorbereiten und man wird erfahrener mit den Situationen und mit den Gesprächen. Aber trotzdem kann man kein Gespräch im Vorhinein so durchplanen, dass man sich darauf verlassen kann, dass alles durchgetaktet ist. Also eigentlich immer neue Herausforderungen. Hallo? Oh, super, ich lasse Sie rein. Kleinen Augenblick. Ja, danke, tschüss. So, das ist der Herr. Den lasse ich einmal herein.
0: Der Bewerber arbeitet bereits bei Rheinmetall, ist über eine Zeitarbeitsfirma angestellt. Jetzt will er eine unbefristete Stelle im neuen Munitionswerk haben.
3: Schön, dass Sie da sind. Kommen Sie gerne rein. Genau, nicht erschrecken lassen von den Kameras. Kommen Sie gerne einmal mit. Sie dürfen einmal auf dem blauen Stuhl noch einmal Platz nehmen. Ich komme gleich nach. Wir holen Sie gleich einmal, besprechen noch einmal was mit Ihnen und dann würden wir auch ganz in Ruhe starten.
4: Alles klar.
3: Super, bis gleich.
0: Sein zukünftiger Vorgesetzter wäre Timothée.
1: Ja. Hallo. Gut?
3: Ja.
1: Guten Morgen, alle Mann.
3: Ich würde sagen, wir starten ganz normal mit der Vorstellungsrunde. Dann ein paar Fragen. Hast du Fragen mitgebracht oder?
1: Nö, ich hab die im Kopf.
3: Klar. Du kennst ihn ja auch. So, dann dürfen Sie gerne einmal mitkommen.
0: Okay. Bewerbungsgespräche wie diese hier werden nahezu täglich geführt.
3: Wir gehen einmal eine Etage nach oben.
4: Ja.
3: Und dann dürfen Sie gerne einmal Platz nehmen. Ich würde die Tür einmal schließen.
0: Auf 6000 offene Stellen erhielt Rheinmetall allein 2025 deutschlandweit rund 230.000 Bewerbungen.
3: Ja, schön, dass Sie sich die Zeit genommen haben, heute auch noch mal persönlich, sogar vor der Schicht, noch mal herzukommen.
2: Laborieren, hast du schon mitgekriegt, ist jetzt nichts mit dem Labor oder mit dem Reagenzglas, sondern wir machen aus einer Metallhülle ein Geschoss oder eine Granate am Ende daraus. Ja, wir bauen da ein neues Artilleriewerk auf. Dafür suchen wir arrangiertes und motiviertes Personal. Und deswegen sitzen wir hier und ich würde mich freuen, wenn du dich jetzt mal vorstellst.
5: Ja, 41 Jahre alt, ab Gas- und Wasserinstallateur gelernt. Ja, hab dann zwischenzeitlich 15 Jahre lang gearbeitet als Schweißer im Dreischichtsystem.
0: Die vergangenen Jahre war er bei einem Autozulieferer. Doch wegen fehlender Aufträge wurde dort Personal abgebaut.
3: Ich habe gesehen, Sie sind jetzt seit letztem Jahr schon bei uns, also seit November, also auch schon ein bisschen hier. Wie sind so Ihre ersten Eindrücke, ersten Erfahrungen, die Sie in der Zeit schon sammeln konnten?
5: Also Positiv. Also ich bin gut ins Team eingekommen.
3: Ich würde sagen, dass wir vielleicht jetzt einmal die Kameras ausmachen, dass wir das Gespräch in Ruhe einmal weiterführen.
0: Nach 30 Minuten ist das Gespräch beendet.
3: So, gerne einmal die Treppe hinunter. War gar nicht so aufgeregt, der Kandidat. Also war ein sehr angenehmes Gespräch.
4: Er hat eine schnelle Auffassungsgabe, also ich bin eigentlich sehr positiv geneigt.
0: In ein paar Wochen wird der Bewerber erfahren, ob er die Stelle bekommen hat. Am Abend. Fußballtraining für Leonie W. Sie spielt, seit sie 3 Jahre alt ist. Inzwischen ist sie Mannschaftskapitänin. Dass sie nun in der Rüstungsindustrie arbeitet, spielt in ihrer Mannschaft nie eine Rolle.
3: Die Kriegsmaterialien sind hier auf dem Sportplatz gar kein Thema. Ist vielleicht auch gar nicht schlecht, wenn man Privates und Berufliches irgendwie auch ganz klar voneinander trennen kann. Dementsprechend, ja, ich würde sagen, kaum Berührungspunkte, außer dass man eben den einen oder anderen hier sieht, der eben auch auf der Arbeit rumläuft.
0: Rheinmetall. Für Leonie W. ein ganz normaler Arbeitgeber. Und geht es nach ihr, soll der Konzern das auch für viele weitere Bewerber werden. In der Puma-Produktion muss Teamleiter Thorsten G. seinem Chef erklären, dass der aktuelle Zeitplan kaum noch einzuhalten ist.
6: Also wir kommen bei den Takten nicht weiter, wir fangen immer die nächsten Takte an. Und werden dann jetzt im Takt 6 irgendwann stehen. Klar, wir versuchen alles, was da ist, dann schon zu verbauen.
0: Es gibt Materialengpässe. Trotzdem versuchen sie alles, damit die Panzer das Werk rechtzeitig verlassen können.
6: Der Druck ist extrem höher geworden. Wir müssen wöchentlich Fahrzeuge liefern. Wir müssen täglich darum kämpfen, dass die Mitarbeiter beschäftigt sind, dass wir tagtäglich unser Soll schaffen. Das ist so die Probleme, die wir haben. Ist es Material, was nicht aus dem Lager zu uns kommt? Ist es falsches Material? Das sind so die Hauptthemen, die dann uns blockieren. Wir kämpfen aber darum, in der Woche ein Fahrzeug immer zu liefern.
0: Der Rohbau. Damit fängt hier alles an. Von der ersten Schweißnaht bis zum fertigen Panzer dauert es etwa 3 Monate.
7: Ja, also aus ganz vielen Kleinteilen entsteht was Großes. Wir sehen jetzt das in der Drehvorrichtung. Wahnsinn, was aus so einem kleinen Teil wird. Und wenn man das in der Montage sieht, ja, immer noch beeindruckend.
0: Panzer. Ein Milliardengeschäft. Der Auftraggeber, die Bundeswehr. Sie hat 250 Puma nachbestellt. Bis 2030 sollen sie ausgeliefert sein. Und im Ernstfall Soldaten geschützt an die Front transportieren. Thorsten G. checkt jeden Montageschritt mit Prüflisten. Immer und immer wieder.
6: Da sind alle Vorgänge drauf, die wir montieren. Und ich gucke jetzt die Vorgänge, die noch nicht komplett abgebaut sind, fertig gebaut sind, woran das liegen könnte. Und würde dann mit dem Vorarbeiter sprechen, dass wir da noch weiterarbeiten.
7: Alles, was wir hier nicht vernünftig zusammenbauen würden, Fehler einbauen würden, würden wir merken in den Abnahmen. Und das würde Nacharbeit bedeuten, zusätzlicher Aufwand. Wir würden nicht durch die Prüfung kommen. Die Fahrzeuge würden nicht rechtzeitig fertig, es würde sich aufstauen und wir müssten Mitarbeiter aus der Serie abziehen, die dann diese Fehler beheben. Und dementsprechend würden wir unsere Termine nicht halten.
6: Ja, ich bin ja gerade das Fahrzeug durchgegangen. Das wäre das nächste, was wir dann anbauen könnten. Der Rest ist ja soweit schon gut vorangeschritten. Tag 3 sind wir gerade dran, Triebwerksraum, habe ich gesehen.
8: Nochmal, so 70-80%, da fehlt uns Triebwerksraum, der die Restarbeit und dann
6: genau.
8: Können wir auch den Vierer starten.
6: Dann könnt ihr da noch weiterarbeiten. Der Takt 4, weißt du, zu wann der abgerufen
8: heute.
6: Ist?
8: Heute soll er ankommen.
6: Heute kommt Takt 4, dann können wir, entweder kommt er heute rechtzeitig, dann können wir da noch weitermachen oder ansonsten können wir morgen früh weiterbauen.
0: An der Heckklappe übernimmt gleich ein anderer Monteur. Denn auf Schichtleiter Daniel M.

0: wartet in einer anderen Halle bereits die nächste Aufgabe. Thorsten G. muss zurück in sein Büro. Sein Arbeitsbeginn 6 Uhr, sein Feierabend meist nach 16 Uhr, jeden Wochentag.
1: Das ist mein Zuhause hier. Hier in dieser Halle, in diesem Büro sitze ich seit 27,5 Jahren. Und das ist meine Halle. Das ist, ich bleibe auch hallenverantwortlich, obwohl das nicht mehr mein Bereich ist, der Lynx. Aber das ist meine Halle. Das ist mein, wenn man so lange da drin ist, oh. Auch hier, was sich alles verändert hat. Da war früher ein Parkplatz, jetzt eine Halle, wo Inbetriebnahmen gemacht werden. Ja, die ganze Zeit ist immer nur Aufwuchs, die letzten Jahre immer nur Aufwuchs. Was toll ist, dass die jungen Menschen Arbeit finden hier. Das ist wirklich Wahnsinn. Und die sind alle aus den Kreisen bei uns, fangen sie hier an, aus den ganzen Dörfern. Wahnsinn. Und ist noch nicht ausgeschöpft.
0: Delegieren, organisieren und motivieren. Vieles davon erledigt er hier an seinem Schreibtisch. Dass er für den Bau von Kriegsgeräten zuständig ist, damit kann er gut umgehen, sagt er. Und doch lassen ihn manche Nachrichten nicht kalt.
1: Es ist einem richtig bewusst geworden, als die ersten Fahrzeuge, die instand gesetzt worden sind, in die Ukraine gegangen sind. Da wurde dann auch so ein bisschen bewusst, was dann auch wirklich mit Fahrzeugen passiert und wohin die eigentlich gehen könnten.
0: Zeitenwende hin oder her. Thorsten G. war von seinem Job immer überzeugt. Doch außerhalb der Werkstore sah das früher anders aus. So wie hier 2019. Ein Protestcamp mit Straßenblockade. Von Friedensaktivisten. Direkt vor den Werkstoren.
1: Ja, das war dann ein mulmiges Gefühl. Du kamst nicht raus. Wir haben dann andere Hallen, Werkstore aufgemacht, damit wir dann da raus konnten. Es standen welche vor den Toren, es haben sich welche in einem Kämpchen unterlöst über mehrere Tage eingenistet. Es hat schon was mit einem, das hat einen nachdenklich gemacht. Und dann war es auf einmal vorbei. Das ist so ein bisschen die Frage, warum es auf einmal vorbei ist. Wir machen nichts anderes, als wir vorher auch schon gemacht haben.
0: Ganz vorbei ist er noch nicht, der Protest. Der Bahnhof in Unterlüß. Treffpunkt der Friedensbewegung. Für Hans-Dietrich Springhorn fast ein Heimspiel. Er wohnt nur etwa 15 Kilometer von hier entfernt. Er ist Mitorganisator des heutigen Ostermarsches und zudem Versammlungsleiter.
2: Ich habe eine Bitte.
3: Ja.
2: Wir möchten gern für die Eröffnung die Lautsprecher vorne auf die Seite stellen. Da steht der Wagen von der Polizei ein bisschen.
3: Den kriegen wir da weg.
2: Ja, kriegt er weg.
3: Na klar.
2: Das ist schön.
0: Aus dem Ort ist fast niemand dabei. Die meisten sind mit Zug oder Auto angereist. Aus Celle, Braunschweig oder Hannover. Abrüstung statt Aufrüstung. Für dieses Motto sind kaum noch Massen zu begeistern. Schon gar nicht hier in Unterlüß. Der Ort und der Rüstungskonzern sind schon immer eng verbunden.
2: Es geht ja gegen den Mainstream. Also wir haben im Augenblick eine Situation in der Gesellschaft, dass es en vogue ist, auf militärische Dinge zu setzen. Das ist ein verkehrter Weg. Wir sind strikt dagegen.
4: Ich hab die Schnauze voll von all den alten Männern.
3: Kann losgehen.
0: Mit Antikriegsliedern wollen sie heute zum Rheinmetallwerk marschieren.
4: Die sich an ihrem Größenwahn aufgeilen. Nur damit da einmal wieder steht.
5: Damit Frieden kommt in die Welt. Mehr Frieden, weniger Waffen. Und damit die Generationen, die nach uns kommen, auch noch ein schönes Leben haben.
0: Eine Straßenseite muss der Demozug freihalten. Auflage der Polizei. Der Versammlungsleiter hat aber auf einmal ganz andere Sorgen.
6: Der läuft mit einem Deutschland-Pullover rum, mit einer Deutschland-Fahne. Das ist ein Nazi-Schwein.
2: Ja, glaube ich dir doch.
6: Das geht nicht, dass du mit uns läufst. Das geht nicht.
0: Auf der Suche nach dem unerwünschten Teilnehmer entdeckt er nun auch noch eine Russland-Fahne mittendrin.
2: Wir wollten eigentlich keine Nationalfahnen hier haben. Wir haben eine Situation, wo wir fast im Krieg sind.
0: Um weiteren Ärger zu verhindern, entscheidet die Polizei, diese Teilnehmer zu separieren. Hans-Dietrich Springhorn engagiert sich bereits seit 5 Jahrzehnten für den Frieden und seit 2018 intensiv gegen den Rüstungskonzern Rheinmetall. Auch wenn das Unternehmen zu den größten Arbeitgebern der Region zählt.
2: Ja, ich sage mal, jeder muss selbst wissen, ja, Vorsicht bei der Berufswahl.

0: die für eine gemeinsame Sache einstehen. In dieser harten Zeit, wo man oft auch in Familien, im Freundeskreis mit seinem Friedensanspruch ganz schnell ganz alleine ist.
1: Und die werden keine Waffen tragen. Nein, meine Söhne
2: Die Polizei spricht später von 150 Teilnehmenden, der Veranstalter von 250. Hans-Dietrich Springhorn macht sich Sorgen um die ganze Region.
3: Da muss man kein Militärexperte sein. Wenn es eine Auseinandersetzung geben sollte, militärisch, mit wem auch immer, ist dies hier ein Premiumziel. Und das möchte ich einfach nicht. Ich möchte nicht auf der verkehrten Seite gestanden haben.
2: Auf der anderen Seite der Werkstore ist derweil Eile geboten. Dieser Puma soll in einem Monat ausgeliefert werden. Für Daniel M. steht die Zwischenabnahme an. Als nächstes müssen die Dichtungen überprüft werden.
4: Sprich, wenn mit Kampfstoffen angegriffen wird, muss das Fahrzeug dicht sein. Es darf nichts anderes reinlassen. Außer die gefilterte Luft, die die Abizieranlage halt filtert, sodass der Soldat weiter überleben kann.
5: Dichtung.
2: Es sieht alles dicht aus.
5: Steuerstellen sind auch nicht. Ja, passt.
4: Ich finde, das ist einer der modernsten Panzer, die wir haben. Und da können wir eigentlich auch gut stolz drauf sein.
2: Als nächstes wird hier der Innenraum ausgebaut. Mit Sitzen, Gefechtstechnik und Regalen. Der Fahrerplatz, sozusagen das Cockpit, ist schon fast fertig.
4: Pedalerie. Lenkeinrichtung, Bremse, das muss halt zu 1000%ig stimmen. Sonst ist es halt schief gelaufen, wenn es der Kraftfahrer da nicht hinkriegt, die Bremse zu drücken. Ne? Und das sind die Prüfaufgaben, die wir hier ständig durchführen. Immer wieder, immer wieder, immer wieder, bis zur letzten Abnahme.
5: Das passt soweit.
4: Ja. Also, alles super, top. Hat geklappt. Bin zufrieden.
2: In wenigen Wochen soll der Panzer dann hier stehen. Zur finalen Schießabnahme.
6: 3, 2, 1, Feuer. Neues Kommando.
2: Bevor ein Panzer ausgeliefert wird, müssen die Waffen gründlich getestet werden. Auch das findet auf dem Gelände von Rheinmetall statt.
6: Bitte melden, wenn ihr wieder am Ziel und feuerbereit seid.
2: Auf Europas größtem privaten Schießplatz.
7: Wir sind am Ziel und feuerbereit.
6: 3, 2, 1, Feuer.
2: Nach ein paar Stunden die Nachricht, Prüfung, bestanden. Dieser Puma kann ausgeliefert werden. Aus der Lüneburger Heide direkt zur Bundeswehr.
7: Und hier ballen Sie hoch.

0: Willkommen bei Fakt. 10 Jahre ist es her, dass am Münchner Olympia-Einkaufszentrum 9 Menschen erschossen wurden. Morgen wird ihrer in Anwesenheit des Bundespräsidenten gedacht. Für die Angehörigen ist dieser Tag aber nicht nur ein Tag der Trauer, sondern auch einer der offenen Fragen. Wurde wirklich alles aufgeklärt? Die Tat wurde damals auffällig schnell als unpolitischer Amoklauf eingeordnet, entgegen mehrerer Gutachten. Inzwischen wurde das zwar in Teilen korrigiert, doch es bleiben Zweifel. Wurden Warnzeichen übersehen und Hinweise auf ein rechtsextremes Netzwerk nicht ernst genug genommen? Christian Bergmann.
1: 10 Jahre sind vergangen. Für Sibel und Hassan Leyla ist der 22. Juli, wie hier im Faktinterview 2020, jeden Tag präsent. Ihr Sohn Chan war eines der 9 Opfer des Attentats am Münchner Olympia-Einkaufszentrum. 10 Jahre, in denen die Familie mit dem Verlust leben und um die Anerkennung kämpfen musste, was an diesem Tag wirklich geschah.
2: Rechtsextreme Terror in Deutschland ist eine aktuelle Gefahr. Wir sehen ja nach unserer Tat, wie viele passiert sind.
3: Egal, was für Beweise unsere Anwälte hatten, egal, was, mit was die gekommen sind, es wurde immer abgelehnt. Und man kann das sehen, als 9 Menschen sind gestorben. Man kann das auch sehen, als 9 Ausländer sind gestorben. Und bei unserem Fall war 9 Ausländer gestorben.
1: Die Enttäuschung der Opferfamilien richtet sich vor allem gegen die Ermittlungsbehörden. Denn was unmittelbar nach dem Tod ihres Sohnes als Tat eines psychisch kranken Einzeltäters eingeordnet wird, erscheint 10 Jahre später völlig anders.

0: der 22. Juli 2016. Der 18-jährige David Sonbuli eröffnet am Münchner Olympia-Einkaufszentrum das Feuer mit einer Pistole. 9 junge Menschen werden ermordet, alle mit Migrationshintergrund. Anschließend tötet sich der Täter selbst.
1: Ich war dann doch etwas verwundert, weil eben sehr schnell gesagt wurde, es ist ein Amoklauf. Es war unpolitisch, Schulmobbing war tatauslösend und die Folge war eben, dass man den Anschlag ad acta gelegt hat.
0: Dabei gibt es schon früh Hinweise auf einen politischen Hintergrund. Die Tat findet genau 5 Jahre nach dem Massenmord des Rechtsextremisten Anders Breivik in Norwegen statt. Der Münchner Täter verehrte ihn. Er verwendet den gleichen Waffentyp, eine Pistole der Marke Glock, und hinterlässt ein rassistisches Manifest. Trotzdem halten die Ermittlungsbehörden an ihrer Bewertung fest. Die Stadt München beauftragt darauf 3 unabhängige Wissenschaftler mit einem Gutachten, einer von ihnen Florian Hartleb.
1: Ich habe dann selber auch über 4000 Seiten Akten bekommen und dadurch konnte ich in die Quellen reingehen. Das habe ich dann gemacht und dann habe ich eben sehr viele Spuren, Auffälligkeiten gefunden für Rassismus, für die lange Vorbereitung. Die Mobbing-Opfer-These konnte ich so nicht bestätigen. Er wurde dann später sogar auch Klassensprecher an einer Schule. Es gab da mal Vorfälle wie bei vielen. Aber dass das so explizit als die einzige Ursache genannt wurde, das habe ich dann eben auch sehr stark angezweifelt in meinem Gutachten.
0: Alle 3 Gutachter kommen zu dem Ergebnis, die Tat muss politisch und rassistisch eingeordnet werden. Doch LKA und Staatsanwaltschaft widersprechen. Obwohl die Ermittlungsbehörden den rechtsextremen Hintergrund kennen, geben sie ein weiteres Gutachten in Auftrag, das die unpolitische Amok-These belegen soll. Der Münchner Attentäter war Teil einer internationalen Online-Szene. Auf der Spieleplattform Steam tauschte er sich mit rechtsextremen Gleichgesinnten aus. Es gab konkrete Hinweise auf einen weiteren möglichen Attentäter in den USA, auf William Atchison. In Deutschland wird allerdings nur gegen den Beschaffer der Waffe des Attentats von München ermittelt und der Waffenhändler vor Gericht gestellt. Claudia Neher vertrat damals als Anwältin einige Angehörige der Opfer vor Gericht.
2: Wir haben natürlich versucht, die Sicherheitsbehörden hinzuweisen, in welche Richtung sie jetzt gehen müssen. Vor allem auch damit verhindert wird, dass weitere Straftaten begangen werden. Das war auch wirklich den Angehörigen so das wichtigste Anliegen.
0: Doch die Hinweise wurden vom Gericht nicht angenommen. Dafür sei die Staatsanwaltschaft zuständig. William Atchison, der als möglicher weiterer Attentäter im Netzwerk von David Sonbuli identifiziert wurde, kauft sich später eine Waffe in den USA. Dieses noch nie ausgestrahlte Video zeigt ihn dabei. Er war den amerikanischen Sicherheitsbehörden bereits wegen möglicher Anschlagspläne aufgefallen. Doch dass er zum Netzwerk des Münchner Attentäters gehörte, wurde von den deutschen Behörden nie weitergegeben. Er erschoss mehrere Monate nach München 2 junge Menschen mexikanischer Abstammung.
2: Was wir erleben mussten, war natürlich, wie der William Atchison in New Mexico Menschen ermordet hat, während wir in München um Aufklärung gekämpft haben. Das hat ja zeitgleich stattgefunden. Sind mit Beweisanträgen und Befangenheitsanträgen gegen Wände gelaufen. Und währenddessen hat William Atchison in New Mexico die Taten begangen.
0: Erst danach gibt es Zugeständnisse von Seiten der Behörden. So wird etwa auf dem Denkmal des Attentats von München die rassistische Motivation anerkannt. Doch bis heute sehen die Angehörigen die Ermittlungen kritisch. So wie der Fall Uwe F. Er hatte bereits vor dem Anschlag in München mit Waffen im Darknet gehandelt. Nach einer Hausdurchsuchung bei ihm will er den Ermittlern Hinweise auf den Mann angeboten haben, der später die Tatwaffe an den Münchner Attentäter verkaufte. Nach dem Anschlag teilte Uwe F. auch anhand von Chatverläufen einen weiteren Hinweis. Seine damalige Ehefrau sei gewaltbereit, habe von dem Attentat in München gewusst und Tipps zum Umgang mit der Waffe gegeben. Nachdem man nicht reagierte, stellt er Strafanzeige gegen den Ermittler und seine Ex-Frau.
2: Der Strafanzeige gegen die Ermittler ist man nie nachgegangen, das ist sofort eingestellt worden. Die Strafanzeige gegen diese Frau wurde ganz stiefmütterlich behandelt. Dann wissen wir, dass diese Frau zweimal mit einem verdeckten Ermittler telefoniert hat. Und wir wissen, dass sie vor einer Durchsuchung gewarnt worden ist. Ihre Rolle ist nie geklärt worden. Wir haben da keinerlei Ermittlungseifer bei den Behörden gesehen. Und jetzt war es wirklich absurd und verrückt für uns, dass fast zehn Jahre nach dem Attentat der Zeuge sich wegen einer uneidlichen Falschaussage vor Gericht verantworten musste.
0: 10 Jahre später wird also nicht möglichen Unterstützern, sondern dem Hinweisgeber der Prozess gemacht. Nach Faktrecherchen ist Uwe F. erstinstanzlich vor wenigen Wochen freigesprochen worden. Uwe F.'s Aussage, seine Frau sei gewaltbereit, erweist sich anscheinend als richtig. Sie ist offenbar wegen eines Messerangriffs mit 2 Verletzten in die Psychiatrie überstellt worden. Morgen bei der zentralen Gedenkveranstaltung für das Attentat wird die frühere bayerische Wirtschaftsministerin Ilse Aigner erwartet. Sie wird aktuell als Kandidatin für die Bundespräsidentschaft gehandelt. Aigner sprach sich nach dem Anschlag dagegen aus, dass die Online-Spielebranche Chat-Inhalte langfristig speichern muss. Damit wäre auch die Spieleplattform Steam, auf der sich der Münchner Attentäter mit Gleichgesinnten vernetzte, stärker in die Pflicht genommen worden. Letztendlich kam die Initiative, die Spieleindustrie aus dem Netzwerkdurchsetzungsgesetz zu nehmen, von der bayerischen Wirtschaftsministerin.
2: Sie weiß heute nicht mehr warum. Sie kann sich heute auch nicht mehr erinnern, ob sie ihre Parteikollegen danach gefragt hatte, Einschätzungen eingeholt hat. Aber sie hat es halt verhindert. So.
0: Angehörige wie die Leylas erhoffen sich weitere Aufklärung. Ilse Aigner ließ mitteilen, sie habe heute ein viel differenzierteres Bild von Gefahren und Risiken im Digitalen. Nach 10 Jahren Kritik will erstmals der bayerische Innenminister Herrmann auf die Kritiker zugehen.
3: Das dürfen selbstverständlich auch Angehörigen alle ihre Meinung so darlegen, wie sie das meinen. Ich habe selbst vor, mich demnächst noch einmal mit den Angehörigen zusammenzusetzen, dass aktuell einfach diskutiert wird, gemeinsam besprochen wird, was da noch im ungeklärt vielleicht im Raum steht.
0: Eine späte Geste. Doch es gibt neue Fälle, wie das Attentat an einer Schule im bayerischen Schongau mit 2 Schwerverletzten vor knapp 2 Wochen. Dort ähnelt das Täterprofil dem von München sehr. Experten sehen daher in der jahrelangen ausgebliebenen Aufklärung des Attentats von München das entscheidende Problem.
1: Ich würde betonen, dass man zwingend einen Untersuchungsausschuss hätte einsetzen müssen, so wie das ja bei NSU in den ganzen beteiligten Bundesländern passiert ist, so wie es in dem Fall von Anis Amri passiert ist, mit einem umfassenden Abschlussbericht im Deutschen Bundestag. Und in München ist gar nichts passiert.
0: Ein 10 Jahre langer Erkenntnisprozess der scheibchenweisen Anerkennung einer rechtsextremen Tat. Eine Aufklärung, die erst jetzt und nur langsam in die Polizei- und Präventionsarbeit einfließt.
4: Sommer ist für viele Diätzeit, auch in der Politik. Nur geht es da um mehr Geld statt weniger Kilos. Rund 500 Euro mehr Gehalt hätten Bundestagsabgeordnete zum Monatsanfang bekommen sollen. Wegen der vielen Einschnitte für die Bevölkerung haben sie darauf verzichtet. Einige Landtage allerdings nicht und sorgen damit für Diskussionen. Weniger beachtet wird dabei ein anderer Teil der Abgeordnetenfinanzierung: Steuergeld für Mitarbeiter, Büros oder Reisen. Gerade in den Landtagen gelten dafür sehr unterschiedliche Regeln mit erstaunlich viel Spielraum. Eine Recherche von Marius Antonini, Julia Kruschwitz, Lars Frohmüller und Oliver Mattes.
5: Ich selbst habe maximal 2 Mitarbeiter gehabt.
6: Also ich kann Ihnen sagen, ich habe 3 Mitarbeiter.
7: Mehr als 3 Leute würde ich jetzt für mich persönlich gar nicht brauchen.
8: Ich beschäftige gegenwärtig 5 MitarbeiterInnen.
9: Mehr als 5 ist nicht nötig.
10: Müssten 5 oder 6 sein.
0: Damit Landtagsabgeordnete sich um ihre Wahlkreise kümmern können, dürfen sie Mitarbeiter einstellen, bezahlt aus Steuergeld. In Sachsen-Anhalt sind das im Schnitt 3 bis 4 je Abgeordneten. Doch wir stoßen auch auf 8 oder mehr Mitarbeiter. Warum so viele? Unsere Suche beginnt bei der CDU-Abgeordneten Elke Simon-Kuch. Im April beschäftigte sie noch 8 Mitarbeiter, so viele wie niemand sonst in ihrer Fraktion. Ihr Wahlkreisbüro liegt am Stadtrand von Weißenfels. Vor Ort wehen Fahnen der Werbeagentur Simon, die ihr und ihrem Mann gehört. Ein Schild an der Tür weist auf das Wahlkreisbüro hin. Laut ihrer Abgeordnetenseite ist täglich von 9 bis 16 Uhr ein Mitarbeiter vor Ort. Doch beim ersten Besuch treffen wir niemanden an, beim zweiten ihren Ehemann. Die Mitarbeiter, sagt er, seien alle im Homeoffice. Wir vereinbaren ein Interview mit Elke Simon-Kuch und treffen sie eine Woche später. Wer sind Ihre Mitarbeiter?
9: Ich habe

0: eine Vollzeit-Arbeitskraft, das ist meine Büroleiterin. Und das ist ihr Arbeitsplatz, genau.
1: Also sie arbeitet Vollzeit hier?
0: Richtig, genau, 40 Stunden mindestens.
2: Die anderen Mitarbeiter seien Minijobber. Wofür genau?
0: Fotos machen, Texte schreiben, Pressemitteilungen schreiben, Social Media betreuen, alle Kanäle. Und im Durchschnitt haben die Mitarbeiter als Minijobber 4 Stunden in der Woche zur Verfügung.
2: Die hauptamtliche Büroleiterin arbeitete über Jahre als Mitarbeiterin der Werbeagentur. Das belegen Zeitungsartikel und Social Media Posts, zuletzt Ende 2025. Auch ein weiterer Mitarbeiter scheint für Agentur und Wahlkreisbüro zu arbeiten. Beschäftigt die Abgeordnete Mitarbeiter doppelt? Wir fragen nach.
0: Ich respektiere den Wunsch meiner Mitarbeiterinnen und Mitarbeiter, weder zu Namen noch zu hauptamtlichen Arbeitsverhältnissen oder anderen personenbezogenen Daten Aussagen zu machen.
1: Das heißt, Sie können jetzt die Frage, ob die außerdem noch für die Werbeagentur beschäftigt sind, können Sie mir die Frage beantworten?
0: Ich halte mich einfach an mein Versprechen von meinen Mitarbeitern.
2: Laut Landtagsverwaltung beschäftigt Simon Kuch mittlerweile 7 Mitarbeiter. Doppelbeschäftigungen sind nicht verboten, solange die Tätigkeiten sauber getrennt sind. Wie das im Fall von Elke Simon Kuch geschieht, erfahren wir nicht. In Sachsen-Anhalt können Landtagsabgeordnete Mitarbeiter bis zu einem Gesamtbudget von 5.644 Euro im Monat anstellen, bezahlt von der Landtagsverwaltung. Eine Mitarbeitergrenze gab es bislang nicht. Wie eine Liste des Landtags zeigt, beschäftigen AfD-Abgeordnete im Schnitt 6 Mitarbeiter, insgesamt fast doppelt so viele wie die anderen Fraktionen. Aber wo arbeiten all diese Leute? Christian Mertens und Jan Moldenhauer teilen sich ein Wahlkreisbüro und kommen zusammen auf 15 Mitarbeiter. Direkte Kontaktmöglichkeiten auf ihren Landtags- und Fraktionsseiten nicht zu finden. Die Adresse liegt in Magdeburg am Hasselbachplatz. Am Klingelschild stehen die Namen. Ein Hinweis auf ein Wahlkreisbüro fehlt. Auf unser Klingeln reagiert niemand. Ein Nachbar öffnet uns schließlich.
3: Wir haben gerade zufällig den Eigentümer dieser Immobilie getroffen und der hat uns bestätigt, ja, Jan Moldenhauer und Christian Mertens sind hier Mieter, sie hätten auch ein Wahlkreisbüro. Auf derselben Etage, wo die beiden ihr Wahlkreisbüro hätten, haben wir mit einem Nachbarn gesprochen. Der sagte, der hat die beiden noch nicht gesehen bisher.
2: Auf die Frage, wo die Mitarbeiter von Moldenhauer und Mertens arbeiten, erhalten wir nur stellvertretend von der Fraktion als Antwort, in dem Wahlkreisbüro wird Wahlkreisarbeit geleistet. Wozu so viele Mitarbeiter? Ein AfD-Mitglied, das anonym bleiben will, hat eine Erklärung.
4: Diese Mitarbeiter sind in Wahrheit Delegierte aus den Kreisverbänden. Bezahlt werden sie nicht für mandatsbezogene Arbeit, sondern dafür, bei parteiinternen Wahlen loyal abzustimmen, über Ämter, Posten und Listenplätze. Mit Wahlkreisarbeit hat das nichts zu tun.
2: Die AfD-Fraktion weist die Vorwürfe auf unsere schriftliche Nachfrage entschieden zurück. Viele Mitarbeiter seien gar keine Parteimitglieder und kämen schon deshalb nicht als Delegierte in Frage. Zudem gehe ihre Arbeit weit über die reine Betreuung von Wahlkreisbüros hinaus. Ob das stimmt, lässt sich von außen nicht prüfen. Im Harz gibt es einen Fall, bei dem der Vorwurf des Stimmenkaufs tatsächlich im Raum steht. Wernigerode. Bei der Kandidatur um das Direktmandat für die Landtagswahl soll der stellvertretende AfD-Kreisvorsitzende Frank-Ronald Bischoff seinem Gegenkandidaten Marcel Hahn ein Angebot gemacht haben. Eine Stelle als Wahlkreismitarbeiter für 2.000 Euro im Monat, falls Hahn seine Kandidatur zurückzieht. Mehrere Beteiligte schildern uns das. Ihre unterschriebenen Aussagen liegen ARD-Fakt vor. Bischoff bestreitet das öffentlich. Er habe lediglich einen fähigen Parteifreund an seine Seite holen wollen. Hahn lehnt ab, Bischoff gewinnt trotzdem. Unsere Fragen beantwortet er nicht. Es gilt die Unschuldsvermutung.
5: Natürlich haben wir die Landtagsverwaltung in Sachsen-Anhalt mit den Fällen konfrontiert. Die Antwort sinngemäß, für Kontrollen sind wir rechtlich nicht zuständig, also dürfen wir das auch nicht. Die Konsequenz, wo niemand schaut, findet man auch nichts. Angestellte Verwandte, ungeklärte Doppelrollen und der Verdacht gekaufter Loyalität, alles mit Steuergeld. Gibt es da eigentlich irgendwelche Regeln? Und wofür bekommen Abgeordnete das Geld?
6: Jeder Abgeordnete auf Landes- oder Bundesebene hat die Möglichkeit, sein Mandat frei auszuüben. Dazu gehört natürlich auch, dass er oder sie eben schaut, was braucht er dafür? Wie viele Mitarbeitende braucht er, um sein Mandat ausüben zu können? Welche Büroräume braucht er? Welche Logistik braucht er? Und insofern kann er frei über ein bestimmtes Budget

0: hier verfügen und selber entscheiden, wen er anstellt.
1: Und da muss man klar sagen, der Großteil der Abgeordneten nutzt diese Freiheit genauso, wie sie gedacht ist, für die Arbeit in der Demokratie. Was aber, wenn das jemand ausnutzt? Das Problem mit den Angestellten geht weit über Sachsen-Anhalt hinaus. Auch diese Bundesländer kennen keine Grenzen bei der Mitarbeiterzahl. Im bundesweiten Schnitt beschäftigt jeder Abgeordnete rund 3 Mitarbeiter. Und damit könnte die Geschichte eigentlich schon vorbei sein. Ist sie aber nicht. Denn schaut man auf die Spitzenwerte, wird bei manchen Abgeordneten aus dem Durchschnitt plötzlich eine ganze Büroetage. 11, 12, 15 Mitarbeiter. Der Rekord liegt derzeit bei 16 in Sachsen-Anhalt. Nach der Landtagswahl im September will man dort nun die Zahl der Mitarbeiter auf 5 begrenzen. Damit wäre es in Zukunft das 5. Bundesland, das ein Limit kennt, neben Baden-Württemberg, Berlin, Brandenburg und Niedersachsen. Noch strenger sind nur Bremen und das Saarland. Dort gibt es für Landtagsabgeordnete kein eigenes Mitarbeiterbudget. So, wer hat nun aber die meisten Mitarbeiter? Hier die Top 3. Bundesweit gehen Platz 2 und 3 an die AfD. Und die Nummer 1 aus Sachsen-Anhalt?
2: In einem Fall hat eine Landtagsabgeordnete sogar 16 Mitarbeiter. 16 Mitarbeiter, das muss man sich mal auf der Zunge vergehen lassen.
1: Diese Abgeordnete ist Nadine Koppehill, ebenfalls AfD. Trotz der vielen Mitarbeiter waren die 3 schwer zu erreichen. Nur Markus Striedl, der wollte aber nicht reden. Einzelfälle? Eine bundesweite Übersicht gibt es nicht und manche Landtagsverwaltung weigert es sich, Namen herauszugeben. Am Ende hatten wir dann aber eine Liste mit bundesweit allen Landtagsabgeordneten mit zweistelliger Mitarbeiterzahl, 28 von rund 1.900 insgesamt. Tja, und das ist ziemlich viel AfD. 19 an der Zahl, 5 von der CDU, Freie Wähler, SPD, Grüne, Linke stellen jeweils einen Abgeordneten. Das Bemerkenswerte daran, wir haben in der Recherche mit vielen Abgeordneten gesprochen. Fast alle, auch die der AfD, hielten 5 für ausreichend. Klar, das sind Extremfälle, aber wer da genau angestellt wird, was die arbeiten und warum, das wird kaum geprüft.
0: Also grundsätzlich ist das Problem der Vetternwirtschaft ein parteiübergreifendes Problem und das Missbrauchspotenzial ist hier sehr hoch. Ein anderes Problem ist natürlich das der Scheinbeschäftigungen, wenn die Mitarbeitenden nur pro forma für Abgeordnete arbeiten, letztlich aber eigentlich ganz anderen Tätigkeiten nachgehen oder überhaupt nicht arbeiten. Und das müsste natürlich alles nachgeprüft werden.
1: Ja, müsste. Nehmen wir Sachsen-Anhalt nochmal. Weil es dort verboten war, Verwandte zu beschäftigen, haben AfD-Abgeordnete einfach die Verwandten von Parteikollegen über Kreuz eingestellt. Auch das ist bald untersagt. Nur würde ein Verstoß dagegen überhaupt bemerkt werden? Weil laut Landesverwaltung wird ja die Verwendung der Mitarbeiterbudgets gar nicht geprüft. Ob also Mitarbeiter tatsächlich arbeiten, ob der beste Kumpel ein bequemes Nebeneinkommen bekommt oder ob Arbeitsverträge parteiinterne Gefälligkeiten finanzieren, who knows? Immerhin, bei der Kontrolle wird konsequent Personal gespart, anders als bei manchen Abgeordneten. Aber neben dem Mitarbeiterbudget gibt es ja noch einen anderen Geldtopf, aus dem Abgeordnete was bekommen, und zwar für ihre Arbeit im Wahlkreis.
3: Die Landtagsabgeordnete Christin Heiß auf dem Weg zu ihrem Wahlkreisbüro. Die Politikerin von den Linken war die erste Abgeordnete in Sachsen-Anhalt, die alle Einnahmen und Ausgaben für ihre Wahlkreisarbeit öffentlich machte.
4: So in der Partei selber hat so der ein oder andere so die Nase gerümpft und gesagt, naja, also ich würde das jetzt nicht machen. Ich finde das halt eigentlich blöd, wenn man das so darstellt. Hat ja eigentlich keinen zu interessieren, wie viel Geld wir da verdienen oder wofür wir das Geld ausgeben.
3: Heiß hat 2 Wahlkreisbüros, in Köthen und Bitterfeld.
5: Oft kommen die Leute aber wirklich eher anlassbezogen her, dass sie wirklich sagen, ich habe jetzt hier ein Problem mit meinem Rentenbescheid.
3: Für die Wahlkreisarbeit erhalten Landtagsabgeordnete monatlich rund 2.400 Euro als Pauschale aufs Konto. Für Miete, Druckkosten oder Veranstaltungen. Trotzdem bleibt bei ihr unterm Strich oft noch etwas übrig.
5: Ich würde sagen, dass je Monat, je nachdem wie die Monate verlaufen, so 200, 300 Euro übrig bleiben.
6: Was passiert damit?
5: Dieses Geld kann ich tatsächlich privat behalten. Das muss ich nirgendwo zurücküberweisen, sondern das ist dann sozusagen auf meinem Konto und ich kann das zu meiner Diät quasi für meine privaten Dinge benutzen.
3: Eine Pflicht, überhaupt ein Büro zu betreiben, gibt es nicht. Belege für Ausgaben muss niemand einreichen. Und was von der Pauschale übrig bleibt, darf der Abgeordnete behalten. Steuerfrei. Ein Gebrauchthandel für Trödel und Antik. Auch das hier soll ein Wahlkreisbüro in Sachsen-Anhalt sein. Vom AfD-Landtagsabgeordneten Daniel Wald. So steht es jedenfalls auf seiner Fraktionsseite. Doch von ihm fehlt jede Spur. Kein Name am Klingelschild, keiner am Briefkasten. Wir fragen Nachbarn.
6: Es ist leerstehend. Es hat zwar jemand gekauft, aber das sind Vietnamesen und die wollen da irgendwie Geschäft aufmachen oder was.
3: Ein weiterer Nachbar sagt, das Haus steht seit mehr als 2 Jahren leer. Zum Zeitpunkt des Drehs nennt Daniel Wald auf der Fraktionsseite noch ein weiteres Wahlkreisbüro in Merseburg. Doch auch dort ein leeres Schaufenster.
7: Ich suche das Abgeordnetenbüro von Daniel Wald. Das soll.
8: Das ist schon lange nicht mehr hier.
3: Auch dieses Büro ist seit Jahren verwaist. Das bestätigt uns der Makler am Telefon. Auf seiner privaten Homepage nennt sich Daniel Wald volksnah und gibt Öffnungszeiten für dieses Büro an. Auf unsere Fragen per E-Mail, wofür er die Wahlkreispauschale ausgibt, antwortet er nicht. In Sachsen ist die steuerfreie Pauschale besonders hoch. Für ihre Arbeit im Wahlkreis bekommen Abgeordnete monatlich über 4.100 Euro zusätzlich zu ihrer Diät. Wie nutzen die Abgeordneten hier dieses Geld? Beim AfD-Landtagsabgeordneten Heiko Gumprecht fällt uns der Internetauftritt auf. Seine Anschrift laut Website: Max Mustermann, Musterstraße 1 in Musterstadt. Vor knapp 2 Jahren wurde er in den Landtag gewählt. Doch unter Aktuelles findet man nur Platzhaltertexte. Wir zeigen ihm im Landtag seine eigene Seite.
9: Nee, kann ich begründen. Ich stelle gerade einen Mitarbeiter ein, der das alles aufbaut. Und gucken Sie mal in 2-3 Monaten drauf, dann ist das mit Leben gefüllt.
3: Wir fahren nach Grimmitschau. Laut AfD Sachsen hat Gumprecht dort sein Büro. An der Adresse finden wir ein Wohnhaus. An Briefkasten und Klingelschild steht nur sein Name. Kein Hinweis auf ein Wahlkreisbüro.
9: Es war gar nicht so einfach, ein Büro zu finden. Ja, viele haben abgesagt, weil sie gesagt haben, okay, Schmierereien, Steinewerfer etc. Eine Plakette ist vorgesehen, dass wirklich der Hinweis auf den MDL da ist. Und ich habe das erst seit voriges Jahr, wo wir halt die Eröffnung hatten.
3: Gegenüber im Schuhgeschäft arbeitet Franz Haubold, Stadtrat für die CDU. Er weiß von keinem Wahlkreisbüro.
10: Wenn er das so angegeben hat, ist das mehr als fraglich. Er kommt hier immer mal mit seinem Anhänger hierher, holt das Wahlplakat ab. Aber dass er jetzt hier vor Ort immer ist, nee, also das ist mir nicht bekannt.
3: Bis heute hat Heiko Gumprecht für seine Wahlkreisarbeit fast 90.000 Euro erhalten. Ist diese hohe Ausstattung gerechtfertigt?
9: Ob das gerechtfertigt ist, mag ich nicht beurteilen. Es ist sehr luxuriös, das muss man sagen. Und man schöpft das selten komplett aus.
3: Was übrig bleibt, ist steuerfreier Zuverdienst. Die AfD-Fraktion im Sächsischen Landtag fordert schriftlich mehr Kontrolle. Zitat: Es sollte aufgeschlüsselt werden, wie viel jeder Abgeordnete für Fahrtkosten, Werbematerialien und Büros ausgibt, um sicherzustellen, dass mit den Steuergeldern politische Arbeit betrieben wird. Daraus wird erstmal nichts. Wie uns die CDU-Fraktion mitteilt, ist die geplante Abgeordnetenreform der Minderheitsregierung gescheitert. Zitat: Da eine tragfähige parlamentarische Mehrheit über die Koalition hinaus nicht zu erreichen war.
1: Die AfD könnte mit der Forderung nach mehr Kontrolle gleich hier anfangen. Laut Briefkasten des AfD-Kreisbüros in Dresden ist das gleichzeitig auch das Wahlkreisbüro von 4 Landtags- und 2 Bundestagsabgeordneten. Ein Schelm, wer da Böses denkt. Was diese Wahlkreispauschale angeht, ist Bayern mit rund 4.400 Euro im Monat Spitzenreiter, gefolgt von Sachsen und Baden-Württemberg. Nur in Schleswig-Holstein, Brandenburg, NRW und Bremen gibt es keine. Und dann müssen Abgeordnete natürlich auch zu Landtags- oder Ausschusssitzungen. Auch dafür gibt es Geld. In Sachsen eine Entfernungspauschale. Nehmen wir noch mal den Fall des AfD-Abgeordneten Gumprecht. Weil sein Wohnort mehr als 100 Kilometer vom Landtag entfernt liegt, bekommt er jeden Monat den Höchstsatz rund 1.300 Euro. Pauschal, unabhängig davon, wie oft er tatsächlich fährt oder übernachtet. Wir haben nachgerechnet. Dieses Jahr stehen für ihn 27 Sitzungs- oder Ausschusstermine an, im Schnitt gut 2 pro Monat. Dafür knapp 1.300 Euro, übrigens auch in der Sommerpause. Der Sitzungskalender leer, das Konto trotzdem voll. Um das klar zu sagen, Gumprecht macht nichts falsch. So sind die Regeln in Sachsen. 4 andere Länder handhaben das ähnlich. Andere zahlen gegen Nachweis, wiederum andere gar nicht. Und wenn Sie jetzt denken, wow, viel Kohle, on top zu all dem, gibt es in vielen Ländern noch den sogenannten dritten Topf.

0: Geld für Büroeinrichtungen, Umbau, IT, mancherorts bis zu 25.000 Euro pro Legislatur. Merken Sie was? Viele Töpfe, große Unterschiede, wenig Regelung und niemand, der genau hinschaut. Das muss doch auch irgendwie anders gehen. Frankreich hat zum Beispiel eine unabhängige Institution mit weitreichenden Befugnissen, die Abgeordnete, Beamte und Regierungsmitglieder kontrollieren kann. Aber auch hierzulande gibt es Vorreiter. In Brandenburg ist unter anderem die Anzahl der Mitarbeiter bei 5 gedeckelt. Es gibt eine Anzahl an Mindestwochenstunden und es werden Qualifikationen abgefragt. Und die allgemeine Kostenpauschale?
1: Also im Landtag Brandenburg ist es einfach so geregelt, dass die Nutzung der Bürgerbüros belegt werden muss. Also ein Raumplan muss vorgelegt werden und es darf keine Mischfinanzierung geben zur Partei oder so. Sonst gibt es eben keine Mieterstattung.
0: Dafür sind dann dort die Diäten, also die Politikergehälter, etwas höher. Ein enges Regelwerk, es achtet die Freiheit des Mandats und will Missbrauch verhindern. Kommen wir zum Fazit. Das politische Mandat ist frei und es soll auch so bleiben. Pauschale Gelder ohne Nachweise sind für uns Wähler nicht transparent. Länder wie Brandenburg zeigen, dass es auch anders geht. Regeln, die die Freiheit des Mandats nicht einschränken und einer möglichen Ausnutzung vorbeugen. So, die politische Karriere von Jens Spahn liegt vorerst auf Eis. Doch nach seinem Rücktritt als Unionsfraktionschef beginnt jetzt eine neue Debatte über Leihmutterschaft. Die ist in Deutschland verboten. Pro und Contra. Mehr Hintergründe zum Thema gibt es hier in der Doku »Wenn Babys zur Ware werden«. Und das war's von uns aus Leipzig. Am Donnerstag um 21.45 Uhr zur gewohnten Sendezeit beschäftigt sich Panorama unter anderem mit dem Untergang der Automobilzulieferindustrie. Jetzt folgen die Tagesthemen mit Jörg Schönenborn. Machen Sie's gut. Tschüss.
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1: Herzlich willkommen, schön, dass Sie dabei sind. Wir begrüßen Sie aus der Ferne.
2: Und ich sage auch einen wunderschönen guten Abend. Und die Kamera bewegt sich auf uns zu. Und jetzt gleich ist sie auch da.
1: Genau, ist ein bisschen wie mit dem Personalkarussell der Union. Das ist auch noch nicht in Fahrt. Es drehte sich heute nur ein kleines Stückchen weiter. Und es kann noch aus- und zugestiegen werden. Es gab aber einen Namen heute in der Bundeshauptstadt. Das ist seiner, Thorsten Frey. Auf den hatten fast alle gesetzt. Der Kanzleramtsminister soll nun heute in einer Woche von der CDU-CSU-Bundestagsfraktion zu ihrem neuen Vorsitzenden gewählt werden. Über seine Nachfolge wurde erst mal nichts bekannt. Torben Lehning über den Abgeordneten aus dem Schwarzwald, dem der Kanzler aus dem Sauerland offenbar vertraut.
3: Kanzlerflüsterer, rechte Hand. Thorsten Frey hat viele Namen und ist Kanzler Merz treu ergeben. Und das nicht erst seit 2025.
4: Frau Präsidentin, ich schwöre, so wahr mir Gott helfe.
3: Jetzt soll aus dem Strippenzieher im Kanzleramt der wichtigste Mann der Union im Parlament werden. Denn am Mittag haben CDU-Chef Merz und CSU-Chef Söder Frey als Kandidaten für den Fraktionsvorsitz vorgeschlagen. Die Fraktion hat 4 Tage auf diese Entscheidung gewartet und zeigt sich jetzt erleichtert.
5: Er weiß, worauf es ankommt, die Fraktion stark zu vertreten, aber auch den Zusammenhalt in der Koalition in den Mittelpunkt zu stellen. Dazu hilft ihm sicherlich auch seine Erfahrung, die er jetzt in der Regierung sammeln konnte.
6: Und deswegen können Sie davon ausgehen, dass das zu einem

0: 100% ein gemeinsamer Vorschlag der Parteivorsitzenden von CDU und CSU ist.
1: Die Karriere des Baden-Württembergers aus Säckingen beginnt früh. Nach dem Jurastudium geht Frey in die Lokalpolitik. Mit nur 31 Jahren wird er zum Oberbürgermeister von Donaueschingen gewählt. Seit 2013 sitzt Frey für die CDU im Bundestag.
2: Voller Tatendrang. Jetzt kann es richtig losgehen.
1: Frey bekleidet wichtige Ämter. Von 2021 bis 2025 ist er parlamentarischer Geschäftsführer, organisiert also für Merz die Mehrheiten in der Opposition. Frey gilt als guter Verhandler und vor allem als loyaler Verteidiger der Interessen des Kanzlers. Genießt er auch das Vertrauen der Fraktion? Abgeordnete zeigen sich optimistisch. Am kommenden Mittwoch wollen sie Frey zum neuen Vorsitzenden wählen.
3: Und mit allen Fraktionskollegen, wo ich heute Nachmittag und heute Abend sprechen konnte, waren eigentlich alle voll des Lobes über den Vorschlag. Und deswegen glaube ich, dass der am Mittwoch auch eine breite Zustimmung in der Fraktion bekommen wird.
4: Er hat ein anderes Auftreten als Jens Spahn und trägt dazu bei oder trägt hoffentlich dazu bei, dass wir unsere Politik auch wieder besser kommunikativ begleiten können.
1: Frey hinterlässt eine Lücke im Kanzleramt. Als Nachfolger werden Gesundheitsministerin Nina Waken oder der stellvertretende Fraktionsvorsitzende Günther Krings gehandelt. Der Koalitionspartner pocht auf schnelle Entscheidungen vom Kanzler.
5: Wichtig ist, dass es keine Hängepartie gibt bei der Besetzung von Thorsten Freys Nachfolge im Kanzleramt.
1: Sollte Frey von der Unionsfraktion gewählt werden, hätte Merz ein Problem weniger. Eine Nachfolge für Frey sucht er aber immer noch. Das Personalkarussell der Union dreht sich weiter.
6: Markus Preis, der Leiter unseres Hauptstadtstudios, hat wie immer an solchen Tagen auch heute viel telefoniert. Markus, Thorsten Frey gilt nicht unbedingt als jemand, der im Kanzleramt geglänzt hat. Das sieht man selbst in der Koalition so. Warum wird jemand befördert, der keinen so tollen Job gemacht hat?
7: Ja, böse Zungen behaupten Fachkräftemangel. So viele Leute gibt es ja gerade nicht in der Union, die als gewiefte Parlamentarier gelten und am besten auch noch Regierungserfahrung mitbringen. Thorsten Frey erfüllt diese zwei Kriterien auf jeden Fall. Und die Kritik an ihm, die ist durchaus bekannt. Auch Merz und Söder, die waren ja selber dabei sozusagen. Ein Wort aber, was in dem Zusammenhang immer wieder fällt dieser Tage, ist Lernkurve. Und die geht angeblich bei Thorsten Frey steil nach oben. Ja, Frey habe am Anfang in der Tat gebraucht, bis er wirklich in seinem Job als Kanzleramtsminister angekommen sei. Er hat ja zum Beispiel den ersten Koalitionsausschuss verpasst, weil er zu Hause in Donaueschingen einen Vortrag bei der Sparkasse gehalten hat. Aber das hat er eben danach nicht mehr gemacht und zuletzt jetzt wieder ernsthaft beim Reformpaket der Bundesregierung auch viel gute Arbeit geleistet. Also man vertraut Frey, dass er das jetzt hinkriegt. Und Merz, der schätzt sich ja auch, dass er einen absolut loyalen Vertrauten jetzt an dieser ganz wichtigen Stelle im Bundestag hat.
6: Er räumt eine Stelle frei, da ist also der nächste Posten zu besetzen, Kanzleramtsminister. Viele Namen sind auf dem Markt, es wird viel spekuliert, aber offiziell haben wir heute nichts gehört. Was weißt du davon, was hinter den Kulissen wirklich geschieht?
7: Also nach allem, was ich höre, grübelt der Kanzler tatsächlich dann noch und hat auch noch keine oder keinen Namen definitiv zu Papier gebracht. Das hat auch gute Gründe, denn zum einen muss natürlich erstmal der Posten im Kanzleramt überhaupt frei werden. Und das passiert eben erst am Mittwoch. Wenn man da jetzt womöglich schon mehrere Namen einer Kabinettsumbildung ins Spiel bringt, dann wird das natürlich sehr genau beäugt. Welche Gruppen in der CDU, welche Strömungen werden da vielleicht bevorzugt, welche Bundesländer benachteiligt? All diese Fragen entstehen dann und das könnte Unruhe bringen, die sich dann womöglich auch auf die Wahl von Thorsten Frey am Mittwoch auswirken kann. Und das wäre dann natürlich wirklich ein Problem. Zum anderen überlegt Merz auch sehr genau, ob es eine größere Kabinettsumbildung geben soll. Dann muss man sehr viele Stühle verrücken. Merz bespricht das mit einigen Vertrauten, obwohl er anders als die Sache mit dem Fraktionschef da ganz alleine entscheiden könnte. Aber die Abstimmungen, die brauchen Zeit und allen Beteiligten ist klar, es soll in einem Rutsch bekannt gegeben werden. Man will da nicht zwei- oder dreimal nachziehen müssen.
6: Markus, wir warten weiter drauf. Danke fürs Telefonieren. Guten Abend nach Berlin.
7: Gerne.
6: Der Sommer 2026 begann diesmal schon im Frühjahr. Die ersten Hitzetage mit mehr als 30 Grad hatten wir im Mai. Und unter der Hitze im Juni stöhnte fast das ganze Land. Nicht so unter der Trockenheit. An manchen Orten gab es Unwetter und Sturzregen, an anderen fiel kein Tropfen. Unsere Karte zeigt die Regenmengen vom 1. bis zum 20. Juli. Dunkelrot ist besonders nass. Sonthofen mit 147 Liter pro Quadratmeter.

0: Quadratmeter ist Spitzenreiter, aber nur knapp 80% der üblichen Menge. In Walmsburg in Niedersachsen sind 109 Liter, deutlich mehr als üblich. Trocken, das ist auf unserer Karte grau und hellblau, ist der ganze Westen. Düsseldorf 1 Liter pro Quadratmeter, 1% der üblichen Menge. Die Landwirtschaft in den trockenen Regionen leidet, wie Caroline Bissing aus dem Münsterland berichtet.
1: Hier sieht der Mais noch gut aus, hoch gewachsen. Aber je weiter Landwirtin Bettina Hüske und ihre Praktikantin ins Feld hineingehen, desto öfter finden sie solche Stellen. Fast ausgetrocknete Maispflanzen. Die Dürre trifft aktuell einige Regionen Deutschlands.
2: Ja, staubtrocken.
1: Auch hier im Münsterland hat es seit Wochen nicht mehr ausreichend geregnet.
2: Die Blätter haben sich hier schon richtig eingerollt. Das ist extremer Hitzestress auch schon, obwohl es jetzt aktuell ja gar nicht mehr so heiß ist. Aber denen fehlt dann einfach das Wasser.
1: Gerade jetzt, wenn die Pflanze eigentlich den Kolben ausbildet, wenn denn überhaupt einer wächst.
2: Dann sprechen wir auch davon, dass wir ja deutlich geringere Erntemenge an sich haben, aber vor allem auch die Qualität deutlich geringer ist.
1: Mais und Gras braucht die Landwirtin als Futter für ihre 140 Milchkühe auf dem Hof. Die erholen sich aktuell von den vergangenen Hitzewellen. Tagelang bis zu 38 Grad, kaum Abkühlung in der Nacht. Dabei fühlen sich Kühe aufgrund ihres Stoffwechsels schon ab 20 Grad unwohl, beginnen zu hecheln, die Körpertemperatur steigt. Einige Tiere haben die Hitze nicht überlebt.
2: Die Kälber, die haben das so schlecht verpackt. Die haben da irgendwie alles versucht mit noch zusätzlich Wasser. Die habe ich sogar dann, als es 37 Grad waren, 38, habe ich die dann sogar mit einem Rasensprenger noch besprenkelt, dass die irgendwie runterkühlen. Das sind uns wirklich, also drei Kälber tatsächlich einfach tot umgekippt, mehr oder weniger.
1: Auch zwei angeschlagene, trächtige Kühe sind gestorben. Ein emotionaler und finanzieller Verlust. Ein Kalb bringt bis zu 800 Euro. Eine ausgewachsene Milchkuh ist mehrere Tausend wert. Bettina Hüske hat in den vergangenen Jahren viel in den Hof investiert. Ein neuer Stall, zu allen Seiten offen, damit immer Durchzug da ist. Zusätzlich gibt es große Ventilatoren. Bisher war das ausreichend.
2: Der jetzige Sommer hat natürlich sehr zum Nachdenken angeregt, was man eben noch machen kann für die Tiere. Wir werden auf jeden Fall schauen, dass wir da ventilatorentechnisch uns vielleicht auch noch mal anders ausrichten, dass eben noch mehr Bereiche von diesem Stall auch abgedeckt werden. Dann gibt es die Möglichkeiten, so Tröpfchenberegnungen mehr oder weniger zu machen für die Kühe. Haben wir aktuell noch gar nicht so notwendig gesehen, weil wir so einen extrem offenen Stall haben. Aber auch das wird jetzt kommen. Also da müssen wir uns ganz klar darauf einstellen, dass das passieren wird.
1: Der große Deckenventilator ist vor einigen Tagen kaputt gegangen. Bettina Hüske hofft, dass er schnell ausgetauscht werden kann, vor der nächsten Hitzewelle.
0: Ja, wir drücken die Daumen und fragen nach bei Pilar Bossmann im Wetterkompetenzzentrum in Frankfurt am Main. Pilar, ihr habt jede Menge Daten über Regen und Hitze im Sommer. Zwei Hitzewellen hatten wir schon, ist eine dritte in Sicht?
3: Ja, wir sehen auf jeden Fall, dass es in nächster Zeit wieder wärmer wird. Jetzt erstmal in den nächsten Tagen, jetzt am Beispiel von Münster, sehen wir, dass es am Samstag mal einen kleinen Hitzepeak gibt, aber wirklich nur einen Tag. Dann gehen die Temperaturen noch mal ein bisschen zurück. Aber dann ab Mitte nächster Woche steigen sie dann doch wieder in den sommerlichen Bereich an und bleiben dann vorerst höchstwahrscheinlich auch in diesem hohen Bereich. Das heißt, da gibt es noch ein bisschen Unsicherheiten nach oben und nach unten. Aber da besteht eben die Gefahr, dass Ende Juli, Anfang August dann die nächste Hitzewelle droht bei uns.
0: Wie die Trockenheit der Landwirtschaft zu schaffen macht, haben wir gerade gesehen. Das gilt auch für alle, die einen Garten haben. Ist da Regen in Sicht?
3: Wir schauen gleich auf den Regen. Erst einmal noch mal die Trockenheit ein bisschen genauer an. Die sehen wir an der Bodenfeuchte. Und da sehen wir, dass vor allem der Westen und der Südwesten, auch der Süden insgesamt, sehr stark betroffen ist von Hitzestress, von der Trockenheit. Und wenn wir jetzt uns mal die Regenmengen bis zum Sonntag anschauen, da sehen wir, es kommt Regen. Vor allem am Sonntag erwarten uns Schauer und Gewitter. Die treffen dann aber auch wieder nicht jeden. Vor allem in NRW kann dann aber trotzdem zumindest mal hier und da ein bisschen was an Regen fallen, dort ein bisschen Entspannung bringen, auch vor allem dann so am Alpenrand. In Niederbayern kann es dann auch mal ein bisschen stärker regnen und ein bisschen mehr regnen. Aber die Modelle sind sich da eben erstmal noch nicht 100% sicher. Und es gibt vor allem auch hier weite Bereiche von Rheinland-Pfalz über Baden-Württemberg, den Norden Bayerns bis hin in den Osten, die vielleicht gänzlich trocken bleiben. Und das zeigen leider auch viele Modelle. Das heißt, die Modelle sind sich schon relativ einig, wo Regen fallen wird. Hier in diesen angegebenen Bereichen, also überall, wo blau ist, kann es dann auch mal Regen geben. Aber die Menge ist eben noch nicht so ganz sicher. Und das wird wahrscheinlich einfach nicht die richtige Erleichterung bringen, die wir uns da wünschen und die wir auch brauchen würden.
0: Ja, danke, Pilar. Wir sprechen nachher noch mal ganz offiziell zum Wetter von

0: morgen. Das Unternehmen OpenAI hat mit seinem Programm ChatGPT künstliche Intelligenz für Millionen Menschen nutzbar gemacht. Und dieses Unternehmen meldet jetzt Erstaunliches. Ein von der Firma entwickeltes KI-Modell sei bei einem Versuch ausgebrochen, habe sich Zugang zum freien Internet verschafft, sich dann in ein anderes Unternehmen gehackt und dort geheime Informationen entwendet. Klingt schon ein bisschen wie Science Fiction. Wir versuchen das gleich in einem Gespräch zu klären, aber zuerst Sarah Schmidt aus Washington über das, was wir bisher wissen.
1: Es ist nicht ganz einfach darzustellen, was sich in der digitalen Welt nach Angaben des Unternehmens OpenAI abgespielt haben soll. Ungefähr so könnte man es sich vorstellen. Eine Art Box, ein vordefinierter Testbereich, innerhalb dessen KI-Modelle, hier dargestellt durch Licht, nach Sicherheitslücken suchen sollten. Abgetrennt, abgeschottet vom Internet, um keinen Schaden anzurichten. Was das Unternehmen OpenAI offenbar nicht erwartet hatte, die künstliche Intelligenz konnte den abgeschotteten Bereich verlassen. Sie hat eine Art Sicherheitslücke gefunden und konnte dann in die Systeme eines anderen Unternehmens eindringen, das über Informationen verfügte, die ihr weiterhelfen würden. Bei der Lösung der an die KI gestellten Aufgabe. Ein selbstgestarteter Hackerangriff künstlicher Intelligenz also. In einem Statement spricht OpenAI von einem unprecedented, also beispiellosen Cybervorfall. Es könnte nicht der letzte sein, warnt das für Cybersicherheit zuständige Bundesamt in Deutschland.
2: Wir gehen davon aus, dass die nächsten Monate, ein, zwei Jahre sehr, sehr holprig werden, dass wir mit einer deutlich höheren Anzahl von Angriffen rechnen müssen und dass wir kaum noch eine andere Chance haben werden, uns zu verteidigen, als selber auf eine entsprechende Automatisierung zu setzen und KI auch für uns zu nutzen.
1: Der Konkurrenzkampf unter den Tech-Unternehmen ist groß. Wer gewinnt das Rennen um die beste KI? Erst vor kurzem warnte die Firma Anthropic vor dem eigenen Modell Mythos. Erste Experten werfen die Frage auf, ob es sich auch um Machtdemonstrationen handeln könnte, wenn man zeigt, was möglich ist. Andere bezweifeln das. Das ist nichts, womit ich prahlen würde. Es ist gut, dass sie die Sache öffentlich gemacht haben und so transparent wie möglich damit umgegangen sind. Ich betrachte es als Bedrohung und Warnung.
3: So, I consider it to be a threat and a warning.
1: Die US-Regierung sucht derweil eine Position beim Thema Regulierung. Doch auch das sagen Experten, das Problem müsse weltweit gemeinsam angegangen werden. Schwer vorstellbar bei der aktuellen politischen Lage.
0: Wenn sich jemand auskennt, dann Fritz Espenlaub, ARD-Fachjournalist. Er ist Gastgeber des ARD-KI-Podcasts und Autor der OpenAI-Story, den der Deutschlandfunk gerade als Podcast veröffentlicht hat. Fritz, das klingt unheimlich, wie ein Virus, das aus dem Labor entweicht und dann schlimmstenfalls eine Pandemie auslösen kann. Hat der Mensch da schon die Kontrolle verloren?
4: Nein, da muss man ganz klar sagen, dass man hier mit diesem Begriff der Autonomie ein bisschen vorsichtig umgehen muss. Also es ist nicht der Fall, dass wir es hier mit einem irgendwie Superbösewicht zu tun haben, der jetzt sein Hochsicherheitsgefängnis verlassen hat und sich von PC zu PC fortpflanzt und irgendwie auch dann auch auf unseren Rechnern landet, sondern was damit gemeint ist, ist, dass eben innerhalb dieser Testumgebung das Modell eigentlich fast zu gut seine Aufgabe, die ihm gestellt wurde, erledigt hat und sich, wenn man so will, die Schulaufgabe, die ihm gestellt wurde und für die es im Klassenzimmer eingesperrt wurde, quasi aus dem Klassenzimmer befreit hat, dann unerlaubt zum Lehrerzimmer Zugang verschafft hat, um sich dort die Musterlösung zu holen.
0: Okay, also die künstliche Intelligenz beherrscht uns noch nicht. Worum es da ja offenbar geht, ist, dass KI nach Sicherheitslücken forscht. Das scheint ja das Ziel gewesen zu sein. Das Bundesamt für Sicherheit in der Informationstechnik sagt, da wird sich grundlegend etwas ändern. Auf Datensicherheit sind wir angewiesen, in Krankenhäusern, in Behörden, an vielen Stellen. Werden die Daten sicherer oder unsicherer durch solche Experimente?
4: Das ist die große Frage des aktuellen Moments. Es kann in beide Richtungen gehen. Fest steht, dass diese Modelle besonders gut darin sind, Computercode zu schreiben. Mittlerweile sind das nicht mehr nur die reinen KI-Sprachmodelle, sondern die haben dann eben auch Werkzeuge, Tools, auf die sie zugreifen. Auch da kommt diese sogenannte Autonomie ins Spiel, dass die Modelle über einen längeren Zeitraum immer komplexeren Computercode ausführen können und sich auch selbstständig nach neuartigen Lösungen für die Probleme, die man ihnen stellt, dann eben umgucken. Und natürlich ist die Cybersicherheit da der große Bereich, in dem auch schon eigentlich seit

0: jetzt vielen Monaten und eigentlich schon seit Jahren immer wieder gewarnt wird, dass hier KI eine sehr, sehr große Auswirkung haben wird. Aber ob das am Ende zu mehr oder zu weniger Sicherheit führen wird, ist noch nicht klar, weil natürlich in der Cyberabwehr gibt es diese Modelle ja ganz genauso.
1: Mhm. Sarah hat gerade im Film schon die Frage aufgeworfen, warum OpenAI das heute so offen dargestellt hat und ob dahinter einfach so der Wunsch steckt, in der Konkurrenz auf sich aufmerksam zu machen, so ein bisschen Werbetrommel rühren, oder ob es wirklich das Bekenntnis eines Fehlers ist. Wie ist deine Einschätzung?
0: Ich sehe das differenziert. Es ist natürlich auf der einen Seite schon so, dass eine Firma wie OpenAI erstmal auch einen positiven Effekt hat von Publicity, von Aufmerksamkeit. Gerade OpenAI macht sich Gedanken über einen Börsengang, und wenn jetzt alle darüber reden, wie mächtig das aktuelle Modell ist, dann ist das erstmal nicht schlecht für die Firma. Allerdings wäre es in meiner Einschätzung auch falsch zu sagen, dass diese Firmen sozusagen irgendwie das alles nur als PR-Zirkus inszenieren. Es ist tatsächlich eine reale Verbesserung dieser Technologie, mit der wir es hier zu tun haben, die wir miterleben. Und auch dieser aktuelle Vorfall, der wurde ja zuerst auch öffentlich gemacht von Hugging Face, also von dem Unternehmen, auf das dieser Hackerangriff verübt wurde. Dementsprechend denke ich, dass das schon sich nicht gegenseitig ausschließt. Natürlich profitiert OpenAI davon, wenn man darüber redet, aber es ist trotzdem eine reale Dynamik, eine reale Gefahr, mit der wir es auch zu tun haben.
1: Und mit welcher Erkenntnis geht der Fachmann Fritz Espenlaub nun heute aus diesem Tag nach dieser Meldung?
0: Also, wenn ich zynisch wäre, dann würde ich sagen, die Erkenntnis ist, dass heute Mittwoch ist. In der KI-Welt ist das, wie gesagt, ein Szenario, das schon länger diskutiert wird und eigentlich auch klar war, dass es früher oder später zu einem derartigen Vorfall kommen wird. Für mich ist, glaube ich, persönlich die Haupterkenntnis, dass es weniger darum geht, dass es jetzt ein autonomes Modell war, das sich da selbstständig in diesem Test Zugang zum Internet verschafft hat, sondern die Haupterkenntnis ist, es ist ein amerikanisches Modell, das das gemacht hat, und die Firma Hugging Face hat zu ihrer eigenen Verteidigung dann ein chinesisches Modell genutzt. Und es gibt in dieser ganzen Geschichte keine europäischen Modelle. Und ich glaube, Okay. Das ist eine Frage, die wir uns schon sehr, sehr genau angucken sollten.
1: Ja, Fritz, danke für die Erklärungen und guten Abend nach München.
0: Dankeschön.
1: Die Ukraine lässt uns ja doch immer wieder staunen. Während Kiew fast jede Nacht unter Raketenbeschuss steht, gehen nachmittags Tausende auf die Straße und demonstrieren. Wegen des Kriegs sind ja Präsident und Parlament zuletzt 2009 gewählt worden. Aber wie stark der Volkswille doch Einfluss auf die Politik haben kann, das zeigen die letzten Tage. Im Machtkampf zwischen dem jungen, populären Verteidigungsminister Fedorow und dem als reformfeindlich geltenden Armeechef Sirski stand der Präsident auf der Seite des Armeechefs, die Demonstranten auf der des Ministers. Den hatte Selenskyj letzte Woche zum Rücktritt gedrängt, und dann folgten tägliche Proteste, sogar ein Ultimatum an den Präsidenten. Mit Folgen aus Kiew, Wassily Gollat.
2: Sirski raus. Tagelang haben Protestierende in verschiedenen Teilen der Ukraine die Absetzung des Armeechefs Oleksandr Sirski gefordert. Für viele verkörpert er einen alten, sowjetisch geprägten Militärapparat. Am Dienstagabend reagiert Präsident Selenskyj auf den öffentlichen Druck. Alle Prioritäten und der Kurs zur Modernisierung der Kommandostruktur der Armee wurde analysiert. Zunächst habe ich beschlossen, dass Mykhailo Drapaty der neue Oberbefehlshaber der Streitkräfte der Ukraine wird. Drapaty macht sich 2014 einen Namen. Damals als junger Major bei der Verteidigung von Mariupol. Er durchbricht eine Straßensperre pro-russischer Kräfte und trägt so dazu bei, die russische Besatzung zu verhindern. Drapaty genießt in der Ukraine hohes Ansehen, innerhalb der Armee und in der Bevölkerung. Selenskyj hat die Protestierenden gehört. Ich unterstütze die Absetzung von Sirski, und die Benennung von Drapaty ist eine richtige Wahl. Ich hoffe, dass Drapaty wirklich ein genialer Mensch ist, der nicht wieder dieselben Fehler macht wie beispielsweise Sirski oder sein Vorgänger Saluzhny. Und dass er in seinem Stab genügend erfahrene Leute hat, die keine Fehler zulassen werden. Aber ehrlich gesagt glaube ich nicht, dass sich grundlegend etwas ändern wird. Die Erwartung an den neuen Armeechef, er soll die alten Probleme lösen. Dem Militär fehlt es an Personal. Die Rekrutierung erfolgt immer häufiger direkt von der Straße. Oft gegen den Willen der wehrpflichtigen Männer. Spannungen im Land nehmen zu, erschöpfte Soldaten drängen auf regelmäßige Pausen. Reformen auch deshalb notwendig, weil Fälle systematischer Misshandlung innerhalb des Militärs öffentlich geworden sind. Olha Reshetilova setzt sich als Militärombudsfrau für die Rechte und den Schutz ukrainischer Soldaten ein. Ich schäme mich und bin traurig, dass so etwas in den ukrainischen Streitkräften überhaupt vorkommt. Natürlich wird es immer Konflikte im Alltag geben. Es ist klar, dass die Armee ein Querschnitt der Gesellschaft ist. Aber die ukrainische Armee muss ein Vorbild an Disziplin und Respekt vor der Menschenwürde sein. Deshalb erwartet sie von der Armeeführung weniger autoritäres Vorgehen und mehr Sorge für den einzelnen Menschen. Reshetilova fordert im ARD-Interview eine öffentliche Debatte über einen neuen Gesellschaftsvertrag. Im Jahr 2022 sah dieser Gesellschaftsvertrag so aus. Freiwillige sind in den Krieg gezogen, während wir hier alle die Armee so gut wie möglich unterstützt und für die Armee gearbeitet haben. Es ist Zeit vergangen und offensichtlich muss diese gesellschaftliche Vereinbarung überdacht werden. Erschöpfte Soldaten, die seit Jahren kämpfen, hätten das Recht, abgelöst zu werden. Andere müssten Verantwortung übernehmen.
1: 2019 wurde zuletzt in der Ukraine gewählt. Den Tag heute vor 10 Jahren, den hat ganz München in Erinnerung. Abends um 6:15 schoss ein 18-Jähriger am Olympia-Einkaufszentrum um sich, tötete 9 Menschen und konnte zunächst fliehen. Terroralarm wurde ausgelöst, der Nahverkehr eingestellt. Die Polizei ging lange von einem Amokschützen aus, der seine Opfer zufällig ausgewählt hatte. Für die Angehörigen waren es dann 3 quälende Jahre, bis die Ermittler bestätigten, wofür es schon kurz nach der Tat Hinweise gab. Der Täter wollte doch gezielt Menschen mit ausländischen Wurzeln töten. Die Angehörigen wünschen sich eine Entschuldigung für das Zögern der Behörden. Vielleicht könnten sie dann leichter loslassen. Martin Breitkopf.
3: Can. Fußball war seine große Leidenschaft. Der 14-Jährige galt als großes Talent, träumte von einer Profikarriere. 10 Jahre nach seinem Tod ist sein Zimmer fast unverändert. Für seine Eltern Hassan und Sibel Leila ist er bis heute jeden Tag präsent.
4: Er lebt in mir. Ich fühle ihn überall, sogar in meinem Knochen, in meinem Blut. Also jeden Tag er schläft mit mir und er wacht mit mir.
5: 10 Jahre ist für euch, für uns ist immer noch der Schmerz wie der erste Tag, wie der 10. Tag.
4: Dieser Schmerz begleitet mich, bis ich bei ihm bin.
3: Am 22. Juli 2018 fallen am Olympia-Einkaufszentrum in München Schüsse. 8 Jugendliche und eine Frau sterben, alle mit ausländischen Wurzeln. In der Stadt bricht Chaos aus. Die Polizei spricht zunächst von einer akuten Terrorlage. Es kursieren Gerüchte über weitere Täter, was sich aber nicht bestätigt. Nach der Tat gehen die Ermittlungsbehörden zunächst von einem Amoklauf eines Einzeltäters aus, obwohl vieles auf ein rechtes, rassistisches Motiv hindeutet. Die Angehörigen fühlen sich lange alleingelassen. Erst 3 Jahre und 3 Monate später wird die Tat offiziell als rassistisches Attentat anerkannt. Die Vorwürfe der Angehörigen, die Politik habe sich zu wenig eingemischt.
6: Wo war diese Demokratie, als Eltern jahrelang darum kämpfen mussten, dass die Wahrheit überhaupt anerkannt wird.
3: Für die Angehörigen wurde die Tat zu lange entpolitisiert. Bei der Suche nach Wahrheit fühlten sie sich von den Behörden nicht ausreichend unterstützt. Deshalb fordern sie einen parlamentarischen Untersuchungsausschuss, um das Geschehene aufzuklären.
7: Antisemitismus und Rassismus dürfen keinen Platz in unserer Gesellschaft haben. Dafür zu sorgen, das ist unser aller Pflicht.
3: Sibel Leila findet klare Worte gegenüber Politik und Gesellschaft.
6: Rechtsextremismus ist kein Zufall. Er ist keine psychische Erkrankung und schon gar kein Einzelfall. Rechtsterrorismus ist die schwere Folge politischen Versagens, institutionellen Rassismus und gesellschaftlichen Schweigens.
3: Hassan und Sibel Leila haben ihren eigenen Weg gefunden, gegen Rassismus einzustehen. Zu Ehren ihres Sohns Can und den 8 weiteren Opfern veranstalten sie zum 2. Mal ein Fußballturnier. Damit wollen sie die Erinnerung an die Ermordeten lebendig halten.
8: Ich meine, es geht um 9 Menschen, die ermordet wurden, weil da halt anders ausgeschaut haben. Und da soll jeder in Deutschland wissen, was hier alles gelaufen ist.
3: Damit von Can nicht nur sein Tod in Erinnerung bleibt, sondern auch der Traum eines 14-Jährigen, der Fußballprofi werden wollte.
1: Der Täter von München hatte den Tag der Tat bewusst gewählt. Genau 5 Jahre zuvor tötete der Rechtsextremist Anders Breivik in Norwegen.

0: wegen einer Leihmutterschaft im Fokus, sondern erneut wegen der Maskenaffäre. Ein Hamburger Textilunternehmer hatte gegen den Bund geklagt und Schadensersatz von fast 500 Millionen Euro gefordert. Es ging darum, ob durch einen Mailverkehr zwischen dem Unternehmen und Spahn im Jahr 2020 ein Kaufvertrag zustande gekommen war. Das Bonner Landgericht kam zu dem Schluss, dass dies nicht der Fall war und wies die Klage ab. Fahnder der Staatsanwaltschaft haben die Zentrale der Deutschen Bank in Frankfurt durchsucht. Hintergrund sind nach Informationen von WDR, NDR und Süddeutscher Zeitung Ermittlungen zu möglicherweise rechtswidrigen Cum-Cum-Geschäften der Postbank. Es geht dabei um Vorgänge aus den Jahren 2008 bis 2010. Die Deutsche Bank hatte die Postbank im Jahr 2010 übernommen. In Deutschland waren noch nie so viele Pkw zugelassen wie zu Beginn des laufenden Jahres. 2025 lag die Gesamtzahl bei 49,3 Millionen. Inzwischen sind es bereits 49,5 Millionen Pkw. Umgerechnet bedeutet das, 593 Pkw kommen auf 1000 Einwohner. Nur 24 davon sind reine E-Autos. Die höchste Pkw-Dichte gibt es in den Flächenländern, denn in Ballungsräumen ist der öffentliche Nahverkehr oft besser ausgebaut. Das Geburtshaus von Adolf Hitler in der österreichischen Stadt Braunau am Inn wurde zu einer Polizeistation umgebaut. Dabei ist die Fassade in den Zustand von 1750 zurückversetzt worden. Videoüberwachung soll Nazi-Nostalgiker abschrecken. Immer wieder waren Neonazis zu dem Geburtshaus gepilgert. Zunächst hatte es Überlegungen gegeben, das Haus abzureißen oder zum Museum umzubauen.
1: Das Wort Arschbombe steht im Duden. Man darf es also hier benutzen. Man zieht dabei die Knie an den Bauch und springt mit dem Gesäß voran ins Wasser. Die Aufmerksamkeit ist einem sicher. Allerdings sollte man schwimmen können und dort liegt für viele Kinder das Problem. Die Deutsche Lebensrettungsgesellschaft warnt, dass jedes fünfte Kind im Grundschulalter nicht schwimmen kann. Und diese Zahl habe sich innerhalb weniger Jahre verdoppelt. Dafür gibt es viele Gründe. Geschlossene Schwimmbäder, weniger Schwimmunterricht an Schulen, zu wenige Lehrerinnen und Lehrer. Barbara Fuß hat mittendrin im bayerischen Geimersheim beobachtet, wie Schüler Schülern helfen, schwimmen zu lernen.
2: Natürlich hat man Sorge, dass irgendwas schief läuft.
3: Nervös ist man immer, vor allem wenn man dann auf einmal echte Kinder hat. Das haben wir ja in den Lehrproben nur mit uns selber quasi gemacht.
2: Also wir sind schon aufgeregt, weil es das erste Mal ist, dass wir es machen.
4: Emilia Theisen und 12 weitere Schülerinnen und Schüler aus dem 11. Jahrgang des Gymnasiums Geimersheim haben heute Premiere als Schwimmassistenten. Sie wollen Kindern das Schwimmen beibringen. Und da sind sie schon, 50 Drittklässler aus der benachbarten Grundschule. Sportlehrerin Elke Harrer teilt die Kinder den Schwimmassistenten zu.
2: Und zwar wisst ihr, auf was wir hier aufpassen müssen.
5: Ja, nicht rennen.
2: Nicht rennen, hier kann man ganz leicht ausrutschen.
4: Emilia hat die fortgeschrittenere Gruppe bekommen. Mit Schülerin Jana Hassan diejenigen, die noch nicht schwimmen können. Jede Schwimmassistenz kümmert sich um 5 Kinder. Bei einer größeren Gruppe hätte Jana Bedenken.
2: Ich glaube, mit nicht immer ein bisschen schwer. Vor allem, weil ich jetzt bei 5 Kindern schon den Überblick verliere. Denke auch schon, dass sie ohne Schwimmnudeln schwimmen können. Aber wir gehen es ganz langsam an.
4: Das Projekt der Gymnasiasten stößt in eine Lücke. Bundesweit ist Schwimmunterricht im Lehrplan fest verankert. Doch in der Realität schaffen es viele Schulen nicht, den Unterricht wie vorgegeben zu erteilen, sagt der Sportlehrer der Gymnasiasten, der das Projekt angestoßen hat.
6: Wir haben etwas wenige Schwimmflächen, aber vor allen Dingen auch zu wenige Schwimmlehrkräfte. Und das war unser Ansatz. Wir wollten mal überlegen mit unseren Elfenlässern, was wirklich praktisch Sinnvolles zu machen.
4: Das Rettungsschwimmerabzeichen, ein Erste-Hilfe-Kurs und ein Mindestalter von 14 Jahren sind Voraussetzungen für die 40-stündige Ausbildung zum Schwimmassistenten. Das alles haben die Gymnasiasten im Rahmen eines beruflichen Seminars gemacht. Am Ende mussten sie mit einer Lehrprobe vom Bayerischen Schwimmverband ihr Können beweisen. So geschult dürfen sie jetzt die Sportlehrer hier unterstützen.
2: Hört ihr alle zu? Auch ihr da hinten? Hört ihr? Okay, ihr nehmt die Schwimmnudel, tut's einfach ihr unter eurer Hüfte, legt euch quasi ins Wasser und macht nur die Armbewegung. Okay?

0: Bei den Grundschülern scheint es gut anzukommen.
1: Ich finde es schön, weil die können auch mal mit ins Wasser kommen.
0: Die Aufsicht bleibt bei den Sportlehrern. Für sie sind die Hilfskräfte eine große Unterstützung.
2: Normalerweise sind wir für zwei Klassen, also für 50 Kinder, drei Lehrer. Einer nimmt die Nichtschwimmer und zwei teilen sich die Schwimmer auf. Und da geht halt nur von außen kleine Bewegungskorrekturen. Aber groß mit den einzelnen Kindern arbeiten ist schwierig.
0: Nach dem Einsatz eine kurze Nachbesprechung.
3: Glücklich oder nicht glücklich?
4: Hätte ich gewusst, dass weniger Zeit wäre, hätte ich diese Technikübung am Beckenrand, weil die schon ein bisschen langweilig ist, wird kürzer gehalten.
5: Bei der nächsten Stunde werde ich auf jeden Fall ein bisschen anspruchsvollere Übungen nehmen.
0: Nach dem Schwimmbad zurück ins Klassenzimmer. Hier planen sie, wie sie das Schulprojekt in einen Verein überführen, der den Schwimmassistenten auch einen Lohn zahlt.
6: Das wäre für mich ein wahrer Schlüssel, ob es zukunftsfähig ist oder nicht.
0: Bisher ist der Einsatz von Emilia und den anderen unentgeltlich.
7: Heute hat es mir echt gezeigt, dass es mir echt Spaß macht. Und deswegen sage ich, ja, wenn die Bezahlung schon stimmt, dann könnte ich schon weitermachen.
0: Der Bedarf ist da. Auch die Mittelschule hat Interesse an den Schwimmassistenzen. Und das Bayerische Kultusministerium hat signalisiert, Geld bereitzustellen. Vielleicht, so hoffen sie hier, auch mal für weitere Schulen.
8: Pila, ich nehme an, du hast zugesehen. Nach dem Beitrag ist die Frage klar. Gibt es morgen Freibadwetter?
9: Im Südwesten auf jeden Fall. In der Nordhälfte muss man so ein bisschen tougher sein, denn dort sind auch die Wolken ein bisschen mehr. Auch heute Nacht kann es da noch vereinzelt ein paar Tropfen geben, vor allem im Osten. Auch mal richtige Schauer nach Süden hin, sternenklar. Und auch morgen starten wir im Süden und Südwesten mit Sonnenschein in den Tag. Im Norden sind noch viele dichte Wolken, im Osten gibt es auch Schauer und Gewitter. Da sollte man nicht so baden gehen, aber zum Wochenende kommt dann der Sommer auch wieder zurück. Heute Nacht die Temperaturen dann zwischen 15 und 8 Grad. Morgen tagsüber wird es dann vor allem in Richtung Südwesten sommerlich warm mit bis zu 27 Grad, ansonsten ein bisschen kühler. Und in den nächsten Tagen kommt dann mit viel Sonnenschein der Sommer wieder zurück. Und dann am Samstag bis zu 34 Grad, bevor dann wieder Schauer und Gewitter entstehen.
8: Dafür danke, Pila. Das waren die Tagesthemen. Hier folgt eine Reportage über selbstgebaute Waffen aus dem 3D-Drucker.
10: Tja, und wir sehen dabei, zu welch tödlicher Gefahr die werden können.
8: Und wir treffen uns morgen wieder. Bis dahin, tschüss.
10: Tschüss, bis morgen.
8: Und lassen Sie es gut gehen.

0: Guten Abend, willkommen bei Tagesschau 24. Und wir wollen jetzt einmal auf den morgigen Tag vorausblicken. Und das mache ich mit meiner Kollegin Friederike Hoppe im Newsroom der Tagesschau. Ganz zuerst schauen wir nach Karlsruhe. Dort urteilt morgen das Bundesverfassungsgericht zu Rechten von Abgeordneten. Friederike, worum geht's dabei genau?
1: Genau so ist es. Wir erinnern uns, im Juli 2023 stoppte das Bundesverfassungsgericht im Eilverfahren damals die geplante Abstimmung im Bundestag zum umstrittenen Heizungsgesetz. Damals wollte die damalige Ampelkoalition noch vor der Sommerpause dieses Gesetz verabschieden. Da gab es Widerspruch von dem CDU-Abgeordneten Thomas Heilmann. Der kritisierte, dass es zu wenig Zeit für die Beratung und Prüfung gegeben habe. Deswegen wurde dann die gesamte Abstimmung per Eilentscheidung gestoppt. Und jetzt geht es im sogenannten Hauptsacheverfahren um die grundsätzliche Frage, wann ein Gesetzgebungsverfahren unter Eil und Druck sozusagen stattfinden kann, aber trotzdem noch verfassungsgemäß ist. Das Urteil könnte morgen daher Maßstäbe für künftige Gesetzesvorhaben setzen und soll morgen um 10 Uhr verkündet werden.
0: Soweit also dazu. Morgen schauen wir auch auf die Folgen des Klimawandels, mit dem sich zunehmend auch die Politik beschäftigen muss. Viele Unternehmen spüren ja die Veränderung schon heute. Welche Folgen hat das für die Wirtschaft?
1: Genau, da sehen wir jetzt schon einige Beispiele. Zum Beispiel in der Landwirtschaft führen Dürre zum Beispiel zu knappen Rohstoffen, zum Beispiel Kaffee und Kakao könnte sehr teuer werden, wird auch sehr selten teilweise. Logistikunternehmen haben jetzt Probleme, zum Beispiel am Rhein bei Niedrigwasser ihre Schiffe voll beladen zu können. Und die Deutsche Bahn, auch ein sehr gutes Beispiel, muss immer öfter häufiger Schäden durch Hitze und Starkregen in Anspruch nehmen und in Kauf nehmen oder zum Beispiel Erdrutsche oder Böschungsbrände bewältigen. Auch das ist ein großes Problem, was daraus immer entsteht. Das heißt, ganz insgesamt kann man sagen, globale Lieferketten gelangen dadurch natürlich stark unter Druck, zum Beispiel auch durch stärkere Stürme in Asien. Experten warnen, dass die wirtschaftlichen Folgen des Klimawandels schon jetzt drohen.
0: Und zum Schluss geht unser Blick nach Spanien. In der Provinz Guadalajara wütet einer der größten Waldbrände der vergangenen Jahrzehnte. Friederike, du hast die Situation verfolgt. Wie ist die Lage vor Ort?
1: Genau, da sind aktuell ungefähr 32.000 Hektar Land zerstört worden. Die Einsatzkräfte kämpfen wirklich stark gegen die Brände, sind da mit schwerem Gerät auch vor Ort. Löschhubschrauber, hier sehen wir es, mit verschiedenen Löschflugzeugen, mit verschiedenen Schläuchen auf, wo man versucht, dem Brand Herr zu werden. Es sind die größten Brände, die in Spanien jemals erfasst wurden. Hier sehen wir den Ministerpräsidenten Pedro Sanchez, der besuchte das Katastrophengebiet und sprach den Menschen Mut zu, sagte auch finanzielle Hilfe zu für die Betroffenen und er forderte ein Staatspaket gegen den Klimanotstand. Denn diese Wetterereignisse kommen immer häufiger und nach ersten Erkenntnissen könnte der Brand jetzt auch durch landwirtschaftliche Arbeiten ausgelöst worden sein. Die Einsatzkräfte hoffen jetzt in den nächsten Tagen, dass der Brand sich etwas gemäßigt hat und der Wind sich dreht.
0: Das werden wir also alles verfolgen und schauen gespannt auf morgen. Danke, Friederike Hoppe.
1: Gerne.
0: Wochenlange Hitze und Trockenheit sorgen in Spanien und Portugal weiter für Waldbrände. Große Flächen wurden durch die Flammen zerstört. In Spanien mussten einige Dörfer evakuiert werden. Feuerwehrleute kämpfen dort am Boden und aus der Luft, um die Flammen unter Kontrolle zu bringen.
2: Feuerwehrleute kämpfen in der Nähe der spanischen Hauptstadt gegen die Flammen und löschen Glutnester ab. In Guadalajara, der Nachbarprovinz von Madrid, sind rund 32.000 Hektar Wald und Buschland durch den Brand vernichtet worden. Ein Gebiet so groß wie die Stadt Bremen. Damit gehört das Feuer zu den größten Waldbränden in der jüngeren Geschichte Spaniens. Wir haben in diesem Jahr bisher 22 Großbrände erlebt. 22 Großbrände. Um uns einen Vergleich zum Vorjahr zu verschaffen, das sind viermal so viele. Bislang gab es in diesem Jahr viermal so viele Großbrände wie im Vorjahr. In ganz Spanien sind durch die Brände mehr als 100.000 Hektar verwüstet worden. Damit sei bereits jetzt schon der Durchschnitt der letzten Jahre erreicht. Seit Ausbruch des Feuers letzte Woche Donnerstag sind mehr als 30 Ortschaften evakuiert und mehr als 1000 Menschen in Sicherheit gebracht worden. Den Behörden zufolge ist der Brand schwer unter Kontrolle zu bringen, weil in dem Gebiet wenig Menschen leben, es viel Brachland gibt und dort eine schwere Dürre herrscht. Mehr als 500 Einsatzkräfte der Feuerwehr, des Zivilschutzes und der militärischen Nothilfe sind vor Ort. Unterstützt werden sie dabei von Löschhubschraubern und Löschflugzeugen.
3: Das Wetter bleibt in Deutschland recht zweigeteilt. Im Nordosten ist es deutlich kühler und da sind auch immer wieder einzelne Schauer möglich. Im Südwesten dagegen ist es wärmer und auch sonniger. Wir schauen uns mal die Großwetterlage an. Ein Tiefdruckgebiet, das nach Nordpolen zieht, bringt uns morgen auch in weiten Teilen von Deutschland eher durchwachsenes Wetter mit Sonne, Wolken und im Osten zudem auch Schauer. Dazu ist es nur mäßig warm oder verhältnismäßig kühl. Im Südwesten bestimmt aber das Hochdruckgebiet das Wetter und dort bleibt es sommerlich warm. Die kommenden Stunden sehen dann wie folgt aus. In der Nacht sind im Nordosten einige Schauer unterwegs. Auch einzelne Gewitter können mal dabei sein. Sonst fällt nur vereinzelt etwas Regen. Richtung Südwesten bleibt es aber durchweg trocken. Morgen ist es dann teils aufgelockert, teils stark bewölkt. Im Südwesten sowie in Schleswig-Holstein klart es gebietsweise auf. Und morgen wechseln sich dann dichtere Wolken ab mit Sonnenschein. Im Südwesten sowie an der Ostsee ist es zum Teil auch längere Zeit sonnig. Im Osten weht dazu der Wind recht lebhaft, dazu dann Schauer, vereinzelt auch mit Blitz und Donner. Sonst bleibt es aber meistens trocken. Der Wind weht aus nordwestlicher Richtung schwach bis mäßig. In den östlichen Landesteilen sowie an den Küsten weht er jedoch frisch mit starken Böen. Die Tiefstwerte, die reichen an heute Nacht von 16 Grad an der Ostsee bis frische 8 Grad dort, wo es längere Zeit aufklart im Südwesten. Und die Höchstwerte reichen morgen dann von 17 Grad im Erzgebirge bis warme 27 Grad im Markgräfler Land. Insgesamt geht es dann auch recht wechselhaft weiter. Hier kommen die weiteren Aussichten. Am Freitag vom Süden und Südwesten bis zur Mitte viel Sonnenschein. Im Norden und im Nordosten eine Mischung aus Sonne und teilweise dichten Wolken. Dabei bleibt es meistens trocken bei 19 bis 29 Grad. Am Samstag oft sonnig oder nur locker bewölkt und trocken. Im Nordwesten mehr Wolken und einzelne Schauer. Gegen Abend sind im Süden Bayerns und Baden-Württembergs örtlich Schauer und Gewitter möglich bei 21 bis 33 Grad. Und am Sonntag insgesamt wechselhaft und neben Sonnenschein dichte Wolken mit Schauern und Gewittern, die auch wieder kräftig sein können. Ja, so viel also vom Wetter für den Augenblick.

0: Willkommen zur Tagesschau in 100 Sekunden. Gedenken an rassistischen Anschlag von München. Vor 10 Jahren erschoss ein Rechtsextremist am Olympia-Einkaufszentrum 9 Menschen ausländischer Herkunft. Die Behörden stuften die Tat jahrelang als Amoklauf ein. Bundespräsident Steinmeier wandte sich bei der Gedenkveranstaltung gegen Rassismus und Antisemitismus sowie gegen jede Einteilung von Menschen nach ihrer Herkunft. Künstliche Intelligenz von OpenAI macht sich selbstständig. Die Software drang in Computersysteme einer anderen KI-Firma ein und verhielt sich wie ein Hacker. Der Vorfall ereignete sich laut OpenAI bei einem Testlauf für ein neues Modell mit künstlicher Intelligenz. Fachleute warnen schon länger vor Risiken durch KI-Cyberattacken. Maduro ab Mitte 2027 vor Gericht. Das gab heute ein Bundesrichter in New York bekannt. Venezuelas abgesetzten Präsidenten droht eine lebenslange Haftstrafe wegen Drogenterrorismus. Die Staatsanwaltschaft wirft Maduro und Ehefrau Celia vor, mit Drogenkartellen tonnenweise Kokain in die USA geschmuggelt zu haben. Thorsten Frey soll neuer Chef der Unionsfraktion werden. Bundeskanzler Merz und CSU-Chef Söder haben den Kanzleramtschef offiziell vorgeschlagen. Die Bundestagsfraktion stimmt kommende Woche in einer Sondersitzung darüber ab. Wer Nachfolger von Frey als Kanzleramtschef werden soll, ist noch offen. Durchsuchungen bei der Deutschen Bank. Beamte der Staatsanwaltschaft haben die Zentrale in Frankfurt am Main und andere Büroräume durchsucht. Es geht um Beweise für Steuerhinterziehung durch Cum-Cum-Aktiengeschäfte bei der Postbank. Das Geldhaus ist inzwischen eine Tochter der Deutschen Bank. Das Wetter? Morgen mal Sonne, mal Wolken. Im Osten windig und einzelne Schauer oder Gewitter. An der Ostsee und im Südwesten zum Teil länger sonnig. Höchstwerte 17 bis 27 Grad. Guten Abend, willkommen bei Tagesschau 24. Es klingt genau wie das Horrorszenario, vor dem Kritiker und Entwickler der künstlichen Intelligenz seit langem warnen. Eine autonom agierende KI-Anwendung ist bei einem Test außer Kontrolle geraten. Sie ist wie ein Hacker in das System einer Konkurrenzfirma eingedrungen. Dazu nutze die KI bislang unentdeckte Softwarelücken und gestohlene Anmeldedaten. Das verantwortliche Unternehmen OpenAI versprach, seine Sicherheitsvorkehrungen zu verstärken.
1: Aus einem Routinetest wird ein bisher beispielloser Vorgang. OpenAI, die Firma hinter ChatGPT, testet ein neues KI-Modell. Der Auftrag, die künstliche Intelligenz soll Sicherheitslücken entdecken und schießt dabei offenbar übers Ziel hinaus. Journalist und KI-Experte Gregor Schmalz-Ried beschreibt das Vorgehen so.
2: Es hat nämlich seinen Test insofern bestanden, als dass es einfach, metaphorisch gesprochen, ins Sekretariat eingebrochen ist und die Prüfungsantworten geklaut. Also anstatt sich so an den Test zu halten, wie die KI-Anbieter das gewünscht hätten, hat die KI einen neuen Weg gefunden, das Problem zu lösen und ist dabei tatsächlich zum Hacker geworden.
1: Laut OpenAI habe das Programm die vorgegebene Testumgebung selbstständig verlassen. Die KI verschafft sich eigenmächtig Zugang zum Internet und dringt in die Infrastruktur einer fremden Firma ein. OpenAI verspricht nun, den Vorgang gemeinsam mit der betroffenen Firma aufzuklären. Aber was bedeutet dieser Vorfall für uns?
2: Für den normalen Nutzer ändert sich erstmal nichts. Das ist jetzt vor allem eine Nachricht für die Cyberwelt, für Datensicherheit und so weiter. Es zeigt uns aber, wir müssen uns mit diesem Thema auseinandersetzen. Also KI-Systeme, die so smart sind, dass sie in solchen Fällen dann auch neue Lösungen finden können, um beispielsweise Sicherheitslücken aufzuspüren oder zu nutzen, dann können die auch noch eine ganze Menge andere Sachen.
1: Ein Kernproblem? Vorreiter in der KI-Entwicklung sind die USA und China. Europa hat noch keine vergleichbare Technologie.
2: Man sieht in so einem Moment, dass es auch ein Sicherheitsrisiko sein kann, wenn der Rest der Welt solche mächtige KI benutzt und baut und wir selbst darauf angewiesen sind, dass jemand anderes sie uns zur Verfügung stellt.
1: Der erste Hackerangriff einer KI. Er markiert ein neues Kapitel in einer Entwicklung, die uns noch lange beschäftigen wird.
0: Am Nachmittag hat meine Kollegin Damla Hekimolo mit dem NDR-Reporter Daniel Frevel über die Sicherheitslücken bei KI gesprochen. Zunächst hat sie ihn gefragt, wie dieses an Science-Fiction erinnernde Szenario nach seiner Einschätzung überhaupt geschehen konnte.
3: Ja, OpenAI hat ihr neues KI-Modell testen wollen. GPT 5.6 soll heißt das.
4: Und zu diesen Tests gehörte offenbar auch zu schauen, wenn man dem jetzt nicht vorgibt, dass es keine Sicherheitslücken finden darf, was passiert dann eigentlich? Man hat dem ein Standard-Testverfahren unterzogen in einer sogenannten Sandbox. Das ist eine Sicherheitsumgebung, aus der diese KI eigentlich nicht ausbrechen können soll. Man hat ihr aber gesagt, du darfst schon auch Sicherheitslücken suchen und finden und ausnutzen. Genau das hat sie dann getan. Sie hatte einen eingeschränkten Zugang zum Internet für bestimmte Aufgaben, der war limitiert. Und sie hat es aber geschafft, diese Sicherheitslücke sozusagen zu durchbrechen und tatsächlich Zugang zum Internet zu bekommen. Und dann hat sie, um ihre Aufgabe zu lösen, vermutet, dass bei einer anderen KI-Firma, nämlich Hugging Face, die Lösungen quasi für ihre Aufgabe, die sie bekommen hat, auf deren Server liegt. Und dann war klar, sie musste auch dort auf diesen Server irgendwie zugreifen und hat es dann geschafft, eine weitere Sicherheitslücke zu finden, die auch auszunutzen und auf diese Daten zuzugreifen. Das heißt, sie hatte eine Aufgabe, sie hat das nicht aus einem bösen Willen getan, sondern sie hat eine Aufgabe befolgt, aber mit einem sehr komischen Weg, muss man sagen, der jetzt doch viele überrascht hat, weil dieser Weg eben das Hacken von zwei Systemen mit einbezogen hat.
5: Das heißt, die Befehle kamen schon, sie hat sich nicht selbstständig gemacht im klassischen Sinne und trotzdem spricht auch OpenAI von einem wirklich beispiellosen Vorfall. Ist das jetzt ein Wendepunkt?
4: Naja, das Besondere ist, sie hat sich schon selbstständig gemacht auf eine bestimmte Art, um ein Ziel zu erreichen und dieses Ziel, das war vorgegeben. Es ist in dieser Form der erste Vorfall, aber es gibt auch andere Unternehmen, Anthropic mit Mythos, die ebenfalls KI entwickelt haben, die hacken kann. Insofern überrascht das jetzt Experten nicht völlig, aber es zeigt eben doch, wie weit diese Modelle mittlerweile gehen können, wenn man ihnen erlaubt, bestimmte Sicherheitslücken auszunutzen.
5: Das heißt, was sagt das über den aktuellen Entwicklungsstand solcher KI-Systeme aus? Wo stehen wir da?
4: Die können tatsächlich, und da ist KI sehr, sehr gut drin, große Datenmengen durchsuchen und damit auch sozusagen große Software untersuchen und gezielt nach Sicherheitslücken suchen. Bisher, wenn man ein menschlicher Hacker war, dann hat man bestimmte Sicherheitslücken, ist man durchgegangen. Man hat erstmal die typischsten Sicherheitslücken ausprobiert. Wenn man die nicht gefunden hat, hat man weitergemacht mit spezifischeren Lücken. Und wenn man die nicht gefunden hat, dann mit ganz, ganz seltenen Lücken. Das hat sehr, sehr lang gedauert. Die KI kann das heute in sehr kurzer Zeit machen und sie kann, wenn sie eine solche Lücke gefunden hat, auch direkt das passende Werkzeug noch bilden, mit dem man dann einen Angriff starten kann. Und wie wir jetzt gesehen haben, im Fall von OpenAI kann sie sogar dann dieses Werkzeug selber ausnutzen und dann eigenständig den Angriff offenbar, wenn man diesen Berichten glauben kann, dann sozusagen auch durchführen.
5: Ja, und OpenAI sagt ja, dass bewusst auf bestimmte Sicherheitslücken bei oder Sicherheitsmechanismen bei diesem Test verzichtet wurde. Beruhigt das dann vielleicht oder zeigt es trotzdem, wie stark die KI selbstständig werden kann, wenn es eben eventuell in falsche Hände gerät?
4: Ja, es zeigt zum einen, wozu sie fähig ist. Es zeigt zum anderen aber eigentlich auch die Verantwortung von KI-Unternehmen, dass sie eben bei solchen derartigen Tests eine Sicherheitsumgebung schaffen, wo genau das nicht passieren kann. Dass sie also auch wirklich kontrollieren, was passiert mit der KI, wenn man ihr eine bestimmte Aufgabe gibt. Natürlich muss man sie testen, was passiert, wenn man ihr erlaubt, auch Sicherheitslücken auszureizen. Aber dann kommt es offensichtlich zu solchen Fällen wie hier. Und da kann man jetzt OpenAI, und das hört man auch teilweise aus der Szene, durchaus auch vorwerfen, dass da eben die Sicherheitsbestimmungen nicht groß genug waren. Und es zeigt, welches Potenzial darin liegt, wenn das, wie du es gesagt hast, in die falschen Hände gerät. Und das sollte einem zu nachdenken.

0: Bedenken geben, wie man genau das verhindert.
1: Darüber habe ich am Abend auch mit dem IT-Experten Daniel Kanji-Kipka vom Cyber Intelligence Institute in Frankfurt gesprochen. Und zunächst habe ich ihn gefragt, wie unerwartet ihn heute die Nachricht erreicht hat, dass sich Anwendungen mit künstlicher Intelligenz als Hacker selbstständig gemacht haben.
2: Also mich hat es sogar gar nicht überrascht. Also der Vorfall zeigt eigentlich genau das, was Sicherheitsforscherinnen und Sicherheitsforscher schon seit Längerem befürchtet haben. Selbst die Entwickler fortschrittlicher KI-Modelle haben eben keine vollständige Kontrolle über ihre eigene Technologie. Das hat man, glaube ich, sehr, sehr deutlich gesehen. Und damit sind eben auch die Erkenntnisse dieses Falles hochgefährlich für die globale Cybersicherheit, wie auch das BSI ja auch betont hat. Und obwohl die Modelle eben aus Sicherheitsgründen eigentlich ja in einer hochisolierten Umgebung arbeiten sollten, gelang eben hier der Ausbruch und die Kompromittierung eines fremden, eigentlich ja auch ganz gut abgesicherten IT-Netzwerks. Und ich finde da immer den Vergleich ganz interessant mit einem Laborunfall. Ja, also auch in einem Hochsicherheitslabor ist es ja so, dass vielleicht Viren absichtlich gefährlicher gezüchtet werden, um beispielsweise zu Analysezwecken da zu sein. Aber es kann eben nicht ausgeschlossen werden, dass es dann eben auch mal zum Sicherheitsvorfall kommt in solch einem Labor.
1: Beispiel Corona-Pandemie. Was heißt eigentlich autonome KI? Kann etwas, dem ich theoretisch den Stecker ziehen kann, überhaupt selbstständig sein? Und können Experten der Autonomie jederzeit wieder Grenzen setzen?
2: Also ich glaube, das muss man so ein bisschen differenziert sehen. Also im konkreten Fall hat OpenAI definitiv die Kontrolle über diesen Ablauf ja verloren, denn niemand dort hatte den Angriff angeordnet. Niemand hätte eingreifen können, solange er eben unentdeckt geblieben ist. Der Ausbruch war dabei eben aber nicht im eigentlichen Sinne beabsichtigt, sondern eigentlich nur die Folge eines Ziels, ja, dass sie die KI auch konsequent zu Ende verfolgt. Also sie hat einen Auftrag bekommen und sie setzte sich innerhalb dieses Auftrags eben selbstständig das Zwischenziel, nämlich eben diese Musterlösung zu beschaffen und ging damit eben auch über ihre eigenen Arbeitsaufträge hinaus. Also von einem vollständigen und dauerhaften Kontrollverlust über KI-Systeme im Allgemeinen sind wir sicherlich noch weit entfernt, denn diese Modelle waren ja hier nur in einem Test bewusst mit gelockerten Sicherheitsgrenzen am Arbeiten. Im normalen Betrieb wäre ein solcher Ausbruch wahrscheinlich deutlich unwahrscheinlicher gewesen.
1: Was ist denn die große Gefahr, wenn die KI über ihren eigenen Horizont hinausgeht und zum Beispiel auch ethische Grenzen verlässt?
2: Also das ist das ganz große Problem. Das wird auch von Cyberkriminellen gezielt ausgenutzt. Also es geht in erster Linie darum, dass die eigentliche Gefahr so ein bisschen eine Kombination aus Mensch und Maschine liegt. Also Menschen geben der KI ein Ziel vor, ohne jede mögliche Nebenwirkung eben vorherzusehen, wie es hier der Fall gewesen ist. Und die KI verfolgt dieses Ziel eben sehr konsequent und auch sehr, sehr schnell und viel schneller auch, als es ein Mensch könnte. Und grundsätzlich könnte es beispielsweise auch sein, dass Betreiber kritischer Infrastruktur von solchen Angriffen betroffen sind. Hier sind wir relativ glimpflich noch davongekommen. Und KI-Systeme müssen eben in Zukunft deutlich sicherer bleiben. Und dafür braucht es vor allem eben auch eine präzise Aufgabenstellung mit klaren Grenzen, robustere technische Grenzen zwischen Testumgebung und echtem Internet und eben auch eine deutlichere Überwachung. Aber das schützt natürlich nicht vor Cyberkriminellen, die KI-Systeme gezielt missbrauchen wollen.
1: Also bevor wir darauf kommen, was es braucht, nochmal die Frage, wer kann eigentlich Böses anrichten, die KI oder der Beauftragende?
2: Also sowohl beide. Ja, also wenn die KI missbraucht wird, dann haben wir natürlich einen Fall, dass eben beispielsweise Daten abfließen, IT-Systeme lahmgelegt werden können, infiltriert werden können, bis hin zum Verlust von kritischen Infrastrukturen. Aber man muss eben auch letzten Endes immer den Menschen haben, der diese KI bedient. Und Cyberkriminelle nutzen definitiv schon künstliche Intelligenz. Das ist kein Zukunftsszenario mehr. Und es existieren beispielsweise auch in freier Wildbahn KI-Modelle, wo eben diese ethischen, rechtlichen, technischen Grenzen abgeschaltet werden, um eben gezielt Unternehmen zu kompromittieren oder beispielsweise auch Bombenbauanleitungen zu liefern, um Extremismus oder Terrorismus-Taten zu begehen.
1: Das heißt, welche Schlussfolgerungen ziehen Sie aus diesem Vorfall? Was muss jetzt passieren?
2: Also wir müssen unbedingt schauen, dass wir einerseits KI-Modelle deutlich stärker regulieren. Das heißt, in der Europäischen Union sind wir mit dem AI-Act da schon eigentlich auf einem sehr guten Wege. Wir müssen aber auch sehen, dass ein KI-Modell nicht erst abstrakt reguliert wird, wenn es auf dem Markt ist, sondern wir müssen viel, viel enger auch schon in der Entstehung, in der technischen Entwicklung von KI-Modellen mit diesen Hochleistungsunternehmen zusammenarbeiten. Und das bedeutet, dass beispielsweise auch eigene AI-Safety-Institute von staatlicher Seite, wo eben KI-Expertensätze bereitgestellt werden müssen. In Deutschland wollen wir sowas jetzt auf den Weg bringen. Noch nicht zu spät, aber dringend notwendig, wohingegen in Großbritannien beispielsweise solche Public-Private Partnerships, also Zusammenarbeit von KI-Unternehmen und der öffentlichen Hand schon bestehen.
1: In Deutschland und Europa gibt es ja seit jeher eine gewisse Zurückhaltung beim ganzen KI-Boom. Zum einen kommen die großen Akteure größtenteils aus den USA, wo das Thema Datenschutz eine deutlich untergeordnete Rolle spielt. Nicht zuletzt deshalb hatte es deutliche Spannungen zwischen der EU und den USA wegen des geplanten Digital Service Act gegeben. den Brüssel einführen will, um Big Tech besser kontrollieren zu können. Dieses Gesetz will Washington aber unbedingt verhindern, weil es die Unternehmen aus Sicht der US-Regierung gängelt. Und damit zu Anne Schneider in Washington. Wie wird dieser Fall denn in den USA wahrgenommen?
3: Naja, der Vorfall hat hier schon eine breite Debatte darüber ausgelöst, wie KI künftig kontrolliert werden soll. Eine Debatte, die gerade erst in Gang kommt. Von der Trump-Administration hat sich noch niemand geäußert. Interessanterweise hatte Trump gerade nämlich Anfang Juni eine Executive Order unterzeichnet, die regelt, dass Entwickler besonders leistungsfähiger Modelle, und dazu gehört ja OpenAI definitiv, diese den Bundesbehörden freiwillig 30 Tage zur Überprüfung vorlegen sollen. Eigentlich soll das mal 90 Tage sein, aber es gab heftigen Druck aus der Tech-Branche. Elon Musk selbst soll sich eingeschaltet haben und die Befürchtung war da, dass dieses 90-Tage-Fenster die Wettbewerbsfähigkeit gegenüber China beeinträchtigen könnte. Auf jeden Fall wurde das Ganze dann auf 30 Tage verkürzt und jetzt werden erste Stimmen laut, die fordern, dass die Frist doch auf 90 Tage verlängert wird und das Vorlegen verpflichtend. Und es gibt natürlich hier auch Friedensforscher, die sagen, das sind die Kriegswaffen der Zukunft. Im Prinzip müssen wir darüber nachdenken, ob wir irgendwann Rüstungsabkommen brauchen, wie für andere Waffen eben auch.
1: Was bedeutet das für den Konzern OpenAI, einen der ganz großen im Markt, dass ausgerechnet dort das Verselbstständigen passiert ist, und werden in den USA jetzt Maßnahmen ergriffen?
3: Ja, also einmal hat das Unternehmen die Trump-Administration sofort informiert, heißt es, und dann eben das gehackte Unternehmen. Von daher muss man sagen, erstmal alles richtig gemacht. Aber es steht natürlich trotzdem erheblich unter Druck, denn ausgerechnet sein fortschrittliches System hat eben Sicherheitsbarrieren überwunden. Es dürfte also politisch stärker unter Beobachtung stehen und wird in Zukunft wahrscheinlich vielleicht mit intensiveren Prüfungen und strengeren Auflagen rechnen müssen. Für OpenAI hat die Sache aber noch eine zweite Dimension. Der Vorfall hat nämlich eine Debatte darüber ausgelöst, ob die großen KI-Unternehmen bei Sicherheitsthemen auch stärker zusammenarbeiten sollten. Das fordert unter anderem das angegriffene Unternehmen Hugging Face. Hintergrund ist, dass Hugging Face den Angriff ausgerechnet dann mit einem offenen chinesischen KI-Modell analysieren musste, weil einige US-Modelle aufgrund ihrer Sicherheitsregeln nicht helfen konnten. Die Botschaft lautet also hier: Wenn KI-Angriffe zunehmen, brauchen Verteidiger schnellen Zugang zu den besten Werkzeugen und mehr Austausch zwischen den Unternehmen.
1: Genau 10 Jahre ist es her, dass ein Anschlag in München ganz Deutschland erschüttert hat. Am Olympia-Einkaufszentrum erschoss ein 18-Jähriger 9 Menschen, vor allem Jugendliche mit Migrationshintergrund. Am Ende tötete er sich selbst. Anfangs gingen viele von einer Amok-Tat aus. Aber nach und nach stellte sich heraus, es war ein rechtsextremistisch motivierter Terrorakt. Heute wird an die Opfer erinnert. Bevor wir gleich zu unserem Reporter nach München schalten, blicken wir auf die damaligen Ereignisse zurück.
4: München, 22. Juli 2016.
5: In einem Münchner Einkaufszentrum sind nach Polizeiangaben Schüsse gefallen.
4: Die Lage unübersichtlich.
6: Oh mein Gott! Gehen Sie in ein Gebäude!
4: Wir treffen Engin und Jasmin Kilic, die Eltern von Selçuk. Erstmals sprechen sie vor einer Kamera über das, was ihnen damals widerfahren ist. Sie wollen an ihren Sohn erinnern. Eigentlich sollte am 22. Juli ein Freudentag für Selçuk sein. Er hat seinen Schulabschluss geschafft.
7: Der hat an dem Tag Abschiedsfeier mit kompletten Schulfreunden gehabt.
4: Am späten Nachmittag geht er mit seinen Freunden zu McDonald's am Olympia-Einkaufszentrum. Hier passiert es. Um 17.51 Uhr schießt ein Attentäter 18 Mal auf Selçuk und seine Freunde. Polizist Ludwig Waldinger war damals im Einsatz.
8: Nach unseren Ermittlungen und unseren Erkenntnissen gehen wir davon aus, dass er im McDonald's so lange herumgegangen ist, bis er Menschen gesehen hat, die sein Profil entsprechen, und auf die hat er dann geschossen.
4: Selçuk und 4 Freunde sterben. Der Täter verlässt das Schnellrestaurant, tötet 3 weitere Menschen. Er überquert die Straße, geht ins Einkaufszentrum. Dort tötet er einen 20-jährigen Mann. Dann flüchtet er und versteckt sich. In nicht einmal 4 Minuten ermordet der damals 18-Jährige aus rassistischen Motiven 9 Menschen mit Migrationshintergrund. Währenddessen befindet sich ganz München im Ausnahmezustand. Im Stadtgebiet werden weitere Schüsse gemeldet. Angst geht um. Mehr als 2000 Polizisten sind im Einsatz. 10 Menschen werden infolge von Panikausbrüchen schwer verletzt. In dem Chaos sucht Selçuks Vater seinen Sohn. Er schafft es trotz Polizeiabsperrungen bis zu dem McDonald's und sogar rein.
7: Ich war ja bis erst Obergeschoss McDonald's. Ich habe dann alle fünf Leiche gesehen.
4: Er sieht seinen toten Sohn, hört sein Handy klingeln. Noch bevor er realisiert, was er sieht, steht ein Polizist vor ihm.
7: Ich habe gesagt, ich suche meinen Sohn. Hinter mir war 5, 6, 7 Polizeibeamte. Die haben mich runtergedrückt mit Handschellen. Haben die mich festgenommen.
4: Vor der Tür wird er freigelassen und sucht weiter nach seinem Sohn. Der Attentäter versteckt sich 2,5 Stunden lang in der Tiefgarage dieses Hauses. Dann trifft er auf 2 Polizisten und erschießt sich selbst. Gegen 4 Uhr morgens erfahren Selçuks Eltern, dass es in einem Zelt Informationen zu Vermissten geben soll. Ein Beamter würde ihnen weiterhelfen.
9: Dann hat er gesagt, heißt ihr Sohn Selçuk? Ja, wir suchen Selçuk, lebt er noch? Dann ist er rein, raus, hat ein Ohrring, ja. Und es ging die ganze Zeit hin, her. Und dann ist er rausgekommen und hat gesagt, ihr Sohn ist tot. Und nach ein paar Minütchen hat er gesagt, wir müssen jetzt die Gelände verlassen. Ja.
4: 10 Jahre ist der rechtsterroristische Anschlag her. Viele Fragen der Angehörigen sind noch immer offen. Ihr Schmerz bleibt.
1: Moritz Steinbacher ist direkt in München vor dem Mahnmal am Olympia-Einkaufszentrum. Ein 18-Jähriger erschoss damals 9 Menschen. Bis heute eine schreckliche Tat. Wie wurden der Opfer heute gedacht?
10: Zum Tatzeitpunkt, das ist tatsächlich sehr wichtig. Die Feierlichkeiten oder die Erinnerungen haben gegen 16 Uhr begonnen. Bundespräsident Frank-Walter Steinmeier hat gesprochen für den Freistaat Bayern, die Landtagspräsidentin Ilse Aigner. Und dann haben über 1,5 Stunden lang Angehörige und Betroffene von den Toten an ihre Lieben erinnert. Gerade eben hat der Bundespräsident die Gedenkfeier verlassen. Gerade eben wurden die Grenzen niedergelegt. Es sind immer noch Menschen hier am Mahnmal. Die Feierlichkeiten dauern noch bis circa 6:30 an. Aber es ist alles jetzt ein bisschen offener. Der Bundespräsident ist weg, die Sicherheitsstufe 1 ist aufgehoben. Und vielleicht kann man es kurz zeigen, jetzt strömen die Menschen, die vom Zaun abgehalten wurden, auf das Gelände, um mitzugedenken. Jedes Jahr ist es ein sehr offenes Gedenken, ein Gedenken, bei dem Menschen, Münchnerinnen und Münchner, dazukommen können und mit an die Toten gedenken können. Und das ist jetzt auch wieder der Fall. Und das ist eigentlich aus meiner persönlichen Sicht eine sehr schöne Zeremonie.
1: Moritz, viele Angehörige wünschen sich eine Aufarbeitung des Falls, denn zu lange wurde von einem Amoklauf ausgegangen und nicht von einer rassistisch motivierten Tat. Was fordern die Angehörigen?
10: Gisela Kollmann, die Oma, die Großmutter des getöteten Giuliano Kollmann, hat unter sehr lautem Applaus hier gesagt, wir mussten um alles kämpfen. Wo wart ihr? An die Politik gerichtet. Warum habt ihr uns die Tat so lange als Amoklauf anerkannt? Warum mussten wir selbst lange darum kämpfen, bis die Tat als das anerkannt wurde, was es ist? Ein rechtsterroristisches, ein rassistisches Attentat. Warum gab es Gefährderansprachen durch das LKA an uns? Zum Hintergrund, das Bayerische Landeskriminalamt, als die Eltern des Attentäters wieder nach München kamen, ging das LKA wohl zu den Betroffenen, zu den Hinterbliebenen der Getöteten und hat dort Gefährderansprachen durchgeführt, damit wohl die Angehörigen, so war wohl der Gedanke von Seiten des LKA, keine Rachegedanken schüren. All das wurde von den Betroffenen wahnsinnig schlimm aufgefasst. Alleine 3 Jahre, 3 Monate hat es gedauert, bis aus diesem Racheakt eines Mobbingopfers, so hat es der Freistaat Bayern ja lange gesehen, tatsächlich das rassistische Terrorattentat wurde, das 3 Gutachter der Stadt München unabhängig schon 2017 festgestellt hatten. Und darum kämpfen die Angehörigen nach wie vor. Und das ist eine Wunde, die nicht heilen wird, neben diesem unbeschreiblichen Leid, sein Kind zu verlieren, seine Frau zu verlieren. Eine der Getöteten war ja Mutter, der Rest waren Jugendliche. Das ist ein unbeschreibliches Leid und diese Wunde wird sich nie mehr heilen. Auch das wurde heute wieder deutlich.
1: Jetzt hat Bundespräsident Steinmeier eine Rede gehalten. Ist sie denn auf die Forderungen der Angehörigen eingegangen?
10: Nein, um es kurz zu sagen, nein, ist er nicht. Er hat schon durchblicken lassen, Bundespräsident Frank-Walter Steinmeier hat gesagt, wir brauchen hier größere Aufmerksamkeit, mehr Konsequenz, mehr klare Kante, um es so schlicht zu sagen. Zitat Ende. Da ist dann kurz Applaus aufgebrandet. Also ein ganz klares Zeichen, okay, man hat hier geschlafen.

0: geholfen mit der Einordnung des Attentats bezüglich eines Untersuchungsausschusses, den ja die Angehörigen fordern. Da hat Frank-Walter Steinmeier nichts gesagt dazu.
1: Was hat sich seit diesem Fall verändert in der Wahrnehmung von Behörden, Moritz?
0: Was man sagen kann, ist, dass es ja schon ziemlich lange so war, dass man rechtsterroristische Attentate nicht als das benannt hat, was sie waren, was sie sind. Um ein Beispiel zu nennen, 1980 das Oktoberfest-Attentat, 40 Jahre mussten da die Betroffenen warten, bis es benannt wurde, dass es sich wohl um ein rechtsextremistisches Attentat gehandelt hat und nicht um den erweiterten Suizid eines Einzelnen. Genauso war es hier, das wiederholt sich immer wieder, ist die Angst hier, es ist auch die Angst, dass dieses Attentat vergessen wird. Tatsächlich hat sich aber was geändert, der Anschlag von Hanau, da war nur sehr kurz die Rede davon, dass es sich um einen psychisch auffälligen Irren, ich sage es jetzt mal so, wie es damals formuliert wurde, gehandelt hat. Das war nur wenige Stunden, wenige Tage so. Schon kurze Zeit danach wurde festgehalten, nein, das Attentat von Hanau war rechtsterroristisch, rechtsextremistisch. Und ganz konkret hier in Bayern gab es vor wenigen Wochen in Schongau eine Gewalttat an einem Gymnasium kurzzeitig hieß es da auch, eines geistig oder eines psychisch labilen Täters. Kurze Zeit später, wenige Tage später, hat die bayerische Polizei gesagt, nein, wir gehen davon aus, dass es ein extremistisches Tatmotiv gibt. Und diese kurze Zeitspanne, das zeigt dann doch, dass auch bei den Behörden hier ein Umdenken stattgefunden hat. München per se hat hier ein trauriges Kapitel, denn München verzeichnet tatsächlich die meisten rechtsterroristischen, antisemitischen, rassistischen Terrorakte seit Bestehen der Bundesrepublik. Und es zeigt sich aber auch, dass sich hier langsam im Freistaat Bayern was ändert.
1: Einordnungen von Moritz Steinbacher aus München. Vielen Dank.
2: Ob Schmerzmittel, Blutdrucksenker oder Antibiotikum, in Deutschland zahlen Patienten dafür häufig nur wenige Euro. In den USA hingegen kostet dasselbe Medikament meist deutlich mehr. Für nicht wenige US-Amerikaner sind Arzneimittel kaum bezahlbar. Präsident Donald Trump verfolgt deshalb schon lange das Ziel, das zu ändern, mit Hilfe von Zöllen, wie auch sonst. Nachdem er im April bereits Zölle auf Markenmedikamente bekannt gegeben hatte, sollen nun die Generika-Produkte folgen. Und so sollen ab Sommer 2028 zunächst für ein Jahr Zölle in Höhe von 100% auf sogenannte Generika fällig werden. Ab 2029 soll der Zollsatz dann auf 200% steigen. Trump will dadurch Firmen dazu bringen, bis dahin ihre Produktion von Generika in die USA zu verlagern. Wer sich dagegen entscheidet, werde bestraft, heißt es. Doch dabei sind Generika, also jene Medikamente, die Markenpräparaten stark ähneln, aber meist deutlich günstiger sind, in den USA gar nicht teurer als in anderen Regionen und Ländern dieser Welt. Was aber tatsächlich teurer ist, sind verschreibungspflichtige Markenmedikamente. Und zwar durchschnittlich 4,2-mal so teuer wie in 33 anderen Ländern der OECD. Im Vergleich zu Deutschland müssen US-Verbraucher bei Arzneiprodukten den 3,9-fachen Preis zahlen. Ein besonders eklatantes Beispiel ist Insulin, das den Blutzucker reguliert und für Typ-1-Diabetiker lebensnotwendig ist. 2022 kosteten Insulinpräparate in den USA knapp 7-mal so viel wie in Deutschland. Dass die Preise so unterschiedlich ausfallen, hat in erster Linie mit der Preisgestaltung zu tun. Während in Deutschland die gesetzlichen Krankenkassen mit den Herstellern die Preise verhandeln, gibt es in den USA keine zentrale Instanz. Stattdessen verhandeln einzelne Versicherer bzw. von ihnen beauftragte Unterhändler zwischen Herstellern, Versicherungen und Apotheken und verdienen daran selbst kräftig. Für ein Land wie die USA, in dem zum einen viele chronisch kranke Menschen wie Diabetiker leben und zugleich viele Kosten von den Krankenkassen nicht übernommen werden und viele Menschen noch nicht einmal krankenversichert sind, sind also vor allem die günstigen Generika ganz essentiell. Sie machen fast 90% aller verschriebenen Medikamente in den USA aus und senken die Kosten für Patienten und Versicherungen jährlich um hunderte Milliarden Dollar. fragt man Ökonomen, sind sich aber fast alle einig. Neue Importzölle machen diese Generika nicht billiger, sondern teurer. Sind die Hersteller, die vorrangig aus Indien, China, aber auch aus Europa kommen, nämlich nicht bereit, ihre Produktion in die USA zu verlagern, sind es am Ende die Amerikaner selbst, die die Zoll- und Preisaufschläge zahlen. Und im schlimmsten Fall müssen sie sogar auf die besagten günstigen und essentiellen Produkte verzichten, da einige Firmen wegen ohnehin geringer Gewinnmargen den amerikanischen Markt gänzlich verlassen können.
1: Willkommen zur Tagesschau in 100 Sekunden. Gedenken an rassistischen Anschlag von München. Vor 10 Jahren erschoss ein Rechtsextremist am Olympia-Einkaufszentrum 9 Menschen ausländischer Herkunft. Die Behörden stuften die Tat jahrelang als Amoklauf ein. Bundespräsident Steinmeier wandte sich bei der Gedenkveranstaltung gegen Rassismus und Antisemitismus sowie gegen jede Einteilung von Menschen nach ihrer Herkunft. Künstliche Intelligenz von OpenAI macht sich selbstständig. Die Software drang in Computersysteme einer anderen KI-Firma ein und verhielt sich wie ein Hacker. Der Vorfall ereignete sich laut OpenAI bei einem Testlauf für ein neues Modell mit künstlicher Intelligenz. Fachleute warnen schon länger vor Risiken durch KI-Cyberattacken. Maduro ab Mitte 2027 vor Gericht. Das gab heute ein Bundesrichter in New York bekannt. Venezuelas abgesetzten Präsidenten droht eine lebenslange Haftstrafe wegen Drogenterrorismus. Die Staatsanwaltschaft wirft Maduro und Ehefrau Celia vor, mit Drogenkartellen tonnenweise Kokain in die USA geschmuggelt zu haben. Thorsten Frey soll neuer Chef der Unionsfraktion werden. Bundeskanzler Merz und CSU-Chef Söder haben den Kanzleramtschef offiziell vorgeschlagen. Die Bundestagsfraktion stimmt kommende Woche in einer Sondersitzung darüber ab. Wer Nachfolger von Frey als Kanzleramtschef werden soll, ist noch offen. Durchsuchungen bei der Deutschen Bank. Beamte der Staatsanwaltschaft haben die Zentrale in Frankfurt am Main und andere Büroräume durchsucht. Es geht um Beweise für Steuerhinterziehung durch Cum-Cum-Aktiengeschäfte bei der Postbank. Das Geldhaus ist inzwischen eine Tochter der Deutschen Bank. Das Wetter? Morgen mal Sonne, mal Wolken. Im Osten windig und einzelne Schauer oder Gewitter. An der Ostsee und im Südwesten zum Teil länger sonnig. Höchstwerte 17 bis 27 Grad.
3: Heute Nacht gibt es im Nordosten Schauer, auch einzelne Gewitter sind möglich. In Schleswig-Holstein und im Südwesten ist es dagegen oft klar. Am Tag mal Sonne, mal dichtere Wolken, im Osten windig und mancherorts sind Schauer, stellenweise auch Gewitter unterwegs. Den meisten Sonnenschein gibt es an der Ostsee und im Südwesten. Dort am Tag wieder sommerlich warm, Richtung Norden meist um oder etwas über 20 Grad. In der Nacht zum Freitag bis 16 Grad auf Sylt, in Oberschwaben dagegen nur kühle 6 Grad.
1: Das war's von uns. Die neuesten Nachrichten sehen Sie gegen Mitternacht mit meinem Kollegen Karl-Georg Salzwedel. Ich wünsche Ihnen eine angenehme Nacht.
4: Sie müssen vorsichtig sein. Denn für queere Menschen in der Türkei ist es gefährlich, zu feiern oder zu demonstrieren.
5: Die Bürgermeister von Istanbul, Izmir und Ankara verbieten den Pride. Das Verbot ist nur der Freifahrschein, uns selbst anzugreifen.
4: Queere Menschen werden als pervers und Terroristen bezeichnet.
6: Ich versuche nicht von ihnen gesehen zu werden. Nicht ihre Aufmerksamkeit auf mich zu ziehen. Aber mit diesem Hemd und diesem Look ist das schwer. Sie denken, dass ein Mann nicht solch ein Hemd tragen sollte. Ich habe Angst. Ich möchte nicht verhaftet werden.
4: Selbst die Regenbogenfahne ist verboten. Queere Menschen werden immer drastischer verfolgt. Staatspräsident Erdogan sieht sie als Bedrohung für die heilige, traditionelle türkische Familie.

0: Ich habe das Glück, dass meine Mutter mich unterstützt. Sie kennt meine Freundin. Sie haben sich getroffen und Zeit miteinander verbracht. Aber nur ein kleiner Prozentsatz in diesem Land hat dieses Glück. Deshalb fühle ich mich glücklich, aber auch unglücklich gleichzeitig. Meine Freundin ist sehr viel ängstlicher als ich in der Öffentlichkeit.
1: Efshan trifft sich gerne mit Freundinnen zum Fußballspielen im Park. Selbst hier sind sie nicht sicher, müssen aufpassen, nicht aufzufallen. Wegen ihrer sexuellen Orientierung.
0: Obwohl wir wissen, dass es in Europa und den USA ganz anders ist, können wir es uns ja nur vorstellen. Aber das macht auch traurig. Wir nehmen unsere Situation an und versuchen, das Beste daraus zu machen.
2: Just embrace our situation and try to make the best out of it.
1: Efshans Freundinnen trauen sich auch kurz mal Hand in Hand zu laufen. Das ist in der Türkei sofort auffällig und gefährlich, sogar in der liberalen Stadt Izmir.
0: In der Türkei herrscht laut Gesetz Rede-, Bewegungs- und Versammlungsfreiheit. Aber die Bürgermeister von Istanbul, Izmir und Ankara verbieten den Pride, indem sie behaupten, dass es riskant für die Teilnehmenden ist. Es könnte Angriffe von gefährlichen Gruppen geben. Egal ob Parade oder Picknick. Das Verbot ist nur der Freifahrschein, uns selbst anzugreifen.
1: Doch Efshan und die queere Community lassen sich nicht einschüchtern. Parade und Picknick sollen trotzdem stattfinden.
0: Wir müssen die dritte Ausfahrt nehmen.
1: Sie sind auf dem Weg zu einem geheimen Ort in Izmir. Efshan erfährt erst kurz vorher, wo es hingeht. Die Pride-Woche ist wie in der ganzen Welt auch in Izmir mit vielen Aktionen gefüllt. Aber sie wurden alle verboten. Ihre Freundin Refshen ist queer und Menschenrechtsanwältin. Zusammen gehen sie zu einem Pride-Picknick.
0: Nein, wir dürfen nicht zeigen, wo wir jetzt hingehen. Denn der Ort darf bei der Polizei nicht als Treffpunkt für queere Menschen bekannt werden. Sonst könnte es eine Razzia geben. Ja, wir filmen nicht weiter.
1: Gök ist trans. Es ist wichtig für ihn, sich für andere Transsexuelle zu engagieren. Wie hier in der Kleiderkammer.
3: Das ist für die Queers im Gefängnis. Wir schicken ihnen Pakete. Sie schreiben uns, was sie brauchen, und wir schicken es ihnen umsonst. Dilek İnce wurde vor einigen Jahren erschossen. Nachdem sie gestorben ist, wurde diese Organisation gegründet. Das hier ist die Dilek İnce Kleiderkammer.
1: Gök weiß, Hassverbrechen gegen queere Menschen sind Alltag in der Türkei. Umso wichtiger sind für ihn sichere Orte wie dieser. Belgien-Mutter, Ankaras älteste Transfrau, hat ihm beim Coming-out geholfen. Von der biologischen Frau zum Transmann.
3: Ich wusste, dass ich anders bin, aber ich musste es für mich behalten. Als Jugendlicher konnte ich nicht sagen, dass ich lesbisch, bisexuell oder trans bin. Ich dachte immer, dass ich ein Junge bin. Aber dann wurde alles anders und ich versuchte, alles für mich zu behalten. Aber natürlich konnte ich es nicht geheim halten. Meine Geschlechtsidentität würde ich als Transmann bezeichnen.
1: Zurück in Izmir. Efshan ist inzwischen in einem geschlossenen geheimen Garten angekommen.
0: Wir sind jetzt beim Pride-Picknick. Meine Freundinnen sind schon da. Es sind eine Menge queere Leute da. Wir essen zusammen und wollen einfach zusammensitzen.
1: Sie wollen eine gute Zeit miteinander haben. Essen, trinken, reden. Kein Alkohol, keine Drogen. Die Anspannung bleibt trotz der guten Stimmung. Denn jederzeit kann die Polizei kommen.
0: Es wird jedes Jahr schlimmer. Es wurde das Jahr der Familie in der Türkei ausgerufen. Deshalb wird der Druck auf LGBTI+ immer größer. Und alles ist verboten. Picknick, Parade. Sie wollen nicht einmal, dass wir zusammenkommen und Tee trinken. Ihr könnt hier auch mit Leuten sprechen, die wegen der Parade schon im Gefängnis waren.
1: Efshans Freundin Asia war im Gefängnis.
0: Ich wurde von den Gefängniswärtern gewarnt wegen meiner Orientierung. Sie haben gefragt, ob ich eine Lesbe bin, warum meine Haare kurz sind und dass ich das im Gefängnis auf keinen Fall zeigen darf. Sonst komme ich in Einzelhaft. Sie haben mich untersucht, haben mich gefragt, ob ich Brüste habe, haben sie angestarrt. Sie haben eine nackte Leibesvisitation gemacht bei ihr. Das ist komplett illegal. Unterdrückung und Gewalt.
1: Asia hat die Regenbogenfahne in Social Media gepostet. Das war der Grund für 8 Tage Gefängnis. Und trotzdem kommt sie hierher und geht das Risiko ein. Die Community treffen. Gleichgesinnte, die alle für queere Rechte kämpfen. In einem Park in Ankara. Gök sucht das queere Picknick. Hier in der Hauptstadt der Türkei findet es in aller Öffentlichkeit statt. Eigentlich wollten sie bunte Drachen steigen lassen, aber Regenbogenfarben am Himmel sind zu riskant.
3: Es ist gefährlich, weil sie sagen, dass es illegal ist, dass die Regenbogenfarben illegal sind. Sie könnten alles konfiszieren und uns auch verhaften.
4: Jemand hat uns gewarnt, dass 2 Typen herumschleichen, die wie Polizei aussehen. Also haben wir die Drachen und die Bilderrahmen und alles versteckt. Viele Freunde kommen nicht mal mehr zum Picknick, weil sie Angst haben, dass es wie in Istanbul läuft, wo sie Leute aus den Cafés raus verhaftet haben. Sie sind einfach nur gesessen, nur in der Nähe der Parade.
3: Nur in der Nähe der Parade.
1: In Ankara ist das Picknick schnell vorbei, aber in Izmir geht es weiter.
5: O zaman çeker misin?
0: Sie geben das offizielle Statement zur Pride-Woche. Aber nicht bei der Parade.

0: Und dann Fahne schnell wieder verstecken. Sie gilt in der Türkei als terroristisches Symbol. Ankara, an einer geheimen Adresse. Gök besucht seine gute Freundin Destina. Mit Destina verbindet Gök eine lange Freundschaft. Sie ist eine bekannte Aktivistin und ein Idol in der Türkei für junge Trans. Sie hat die Organisation Red Umbrella für Sexworker gegründet.
1: Sie muss manchmal als Sexarbeiterin Geld verdienen, einfach weil es wirtschaftlich schwierig ist in der Türkei.
0: Die Altersspanne ist groß. Du kannst nicht sagen, nur eine bestimmte Gruppe kommt zu mir. Studenten, Doktoren, Bürgermeister, einfach jeder geht zu Sexarbeiterinnen. Alle Männer kommen zu mir. Das ist Scheinheiligkeit. Die Leute haben nicht nur zwei Gesichter, sondern tausend Gesichter in dieser Gesellschaft. Männer kommen zu mir und hinterher verprügeln sie mich auf der Straße. Deshalb ist es hart, in der Türkei Sexarbeiterin zu sein. Aber nicht nur in der Türkei. Auf der ganzen Welt. In der Türkei ist sie als Transfrau automatisch am Rand der Gesellschaft und trotzdem auch kämpferisch. So wie Gök. Zurück in Izmir. Sogar der frühere Arbeitsplatz von Efshan in Izmir ist schwer zu finden. Die ehemalige Beratungsstelle einer queeren Jugendorganisation. Efshan hat hier bis vor kurzem noch als Psychologin gearbeitet, bis die Gelder gestrichen wurden.
2: Das Büro ist seit diesem Jahr nicht mehr in Betrieb. Nur die früheren Kollegen kommen, um hier manchmal zu arbeiten. Denn wir haben oft nicht einmal genug Geld, um das in einem Café zu tun. Es wurde seit 6 Monaten nicht mehr genutzt. Und ist leer, schmutzig und fast runtergekommen.
3: It's almost like rotten.
2: Hier ist eine Nachricht von Gök.
0: Gök meldet sich aus Ankara. Er möchte auch zur Parade nach Izmir kommen. Die beiden werden immer nervöser wegen der bevorstehenden Parade.
2: In Izmir ist die Parade vielleicht am Freitag. Wir verwenden nur ein Codewort. Das ist eine Strategie, um die Polizei zu täuschen, dass wir die Parade am Samstag veranstalten. Aber tatsächlich planen wir sie am Freitag. Sie ist ja total verboten. Das war unsere letzte Veranstaltung voriges Jahr. Es war eine feministische Tagung über Politik. Weltweit und in der Türkei und wie sie Frauen und queere Menschen betrifft.
0: Efshan ist heute zum ersten Mal wieder hier. Sie erinnert sich, wie lebendig hier mal alles war. Was sie alles organisiert haben, wem sie alles geholfen haben.
2: Bisher habe ich all meine Emotionen unterdrückt. Alles verloren zu haben. Jetzt wird es mir zum ersten Mal klar.
0: In Izmir.

0: soll heute die Pride-Parade stattfinden. Wo genau, wann und wie, das will Efscher nicht laut sagen, sondern nur aufschreiben. Sicher ist sicher.
1: Wir wollen nur als kleine Gruppe hier herumlaufen. Ich beobachte, was passiert und versuche, die Polizei zu umgehen. Das Chaos überstehen.
0: Efshan und Gök machen sich auf den Weg in Richtung Parade. Die Anspannung steigt.
1: Ich bin wahnsinnig aufgeregt.
0: Sie treffen andere kleine Gruppen. Efshan und Gök sind nicht die einzigen, die sich nicht näher herantrauen.

0: Ich sehe die Polizei an der Straßenecke. Ich suche nach einem sicheren Platz. Ich vermeide sie so gut es geht.
1: Und dann plötzlich, eine Gruppe wagt es.
2: Heute haben wir die Straßen mit uns zum Leuchten gebracht. Jetzt trägt der Tag unsere Regenbogenfarben.
3: Hey, Leute, da oben haben wir was zu essen.
1: Nach wenigen Minuten ist die Parade vorbei. Gök und Efshan waren zur Sicherheit im Café, weil sie Angst hatten, verhaftet zu werden. Mit 500 Meter Sicherheitsabstand. Am Tag danach ein Treffen am Meer.

0: Sie sind noch angespannt von den Erlebnissen gestern.
1: Ich hatte gestern ziemlich Angst. Es ist 2 oder 3 Jahre her, dass ich auf einer Parade war, weil es für mich so gruselig ist. Und gestern die Polizisten zu sehen, hat mich getriggert, weil sie uns ohne Grund verhaften könnten. Ich war super angespannt.
2: Das letzte Mal, als ich da war, wurde ich zusammen mit 300 anderen Queers in Istanbul verhaftet und 15 Stunden in Gewahrsam genommen. Nach dieser Erfahrung macht es mir mehr Angst, auf den Pride zu gehen, in der Nähe der Polizei zu sein. Das stresst mich.
1: Aber eigentlich war es besser als die letzten Jahre, weil die Leute doch zusammenkamen und eine kleine Parade machen konnten. Alles, weil sie es strategisch gut geplant hatten. Das hat geklappt. Dagegen gab es in Istanbul, Ankara und anderen Städten Verhaftungen. Aber gestern in Izmir, das war ein Erfolg.
0: Efshan und Gök wollen bleiben. In der Türkei, bei ihren Freunden, ihren Familien. Mit der Hoffnung, dass es wieder besser wird.

in einer Tanzschule in Izmir. Hier unterrichtet Efcan Flamenco. Der Tanz ist in der Türkei gerade sehr angesagt und Efcans Leidenschaft.

0: Was früher nur Hobby war, ist gerade der einzige Job der Psychologin.
1: Es ist ein sehr individueller Tanz. Frauen müssen auch maskulin auftreten. Überall auf der Welt gibt es queeren Flamenco. Männer, die Röcke tragen, Frauen tragen Hosen. Sie machen auf der Bühne alles, was sie wollen. Flamenco kann sehr vielfältig sein. Der Tanz sieht zuerst sehr festgelegt auf Geschlechterrollen aus, aber er erlaubt es einem wirklich, sich auszudrücken. Und ich hoffe, dass ich queeren Flamenco eines Tages in der Türkei machen kann.
0: Efshane ist 26 und hat so viele Träume. Wie es mit ihrem Leben weitergeht, ist aber offen. Das hängt auch davon ab, wie sie als queere Frau zukünftig in der Türkei leben kann. Jetzt steht aber erst einmal ein großer Flamenco-Auftritt mit ihrer Tanzschule an. Wieder in Ankara. Gök im liberalen Stadtviertel Çankaya auf dem Weg zu seiner guten Freundin Oya. Oya ist die Einzige, die auch gerne zeigt, wie sie wohnt und lebt. In Ankara ist die Aktivistin sehr bekannt. Gök kennt sie schon lange. Schon bevor er sein Coming-out hatte. Sie war schon immer ein Vorbild für ihn wegen ihrem Kampfgeist und ihrer Offenheit.
2: Sie können mich verhaften, wenn Sie wollen.
3: Du bist mein älteres Vorbild.
2: Vielen Dank. Bin ich also deine ältere Schwester?
4: I'm your big sister.
3: Ich kenne dich seit vielen Jahren. Du warst immer in der Öffentlichkeit.
2: Ich war geoutet, seit ich 19 bin. Also weiß die Polizei über mich Bescheid. Alles über mich. Wo ich wohne, meine Mitgliedschaft in verschiedenen queeren Organisationen. Es ist also kein Problem für mich, im Fernsehen zu sein. Wenn Sie wollen, können Sie mich finden und verhaften. Manchmal denke ich sogar darüber nach.
3: Ich kenne die Risiken, aber ich habe mich einmal im Leben geoutet und ich verstecke mich nicht mehr. Ich verstehe die Ängste anderer Leute, aber für mich und für dich ist das nichts. Sie können mich sogar gleich nachher vor deiner Wohnung verhaften. Dagegen kann ich nichts machen. Ich kann auf mich aufpassen, aber verstecken tue ich mich nicht mehr.

0: I didn't do anything wrong. I'm not wrong.
1: Ich habe nichts Falsches gemacht. Ich bin nicht falsch. Wenn Sie denken, dass ich mich schuldig gemacht habe wegen irgendwas, was ich nicht habe, können Sie mich verhaften. Ich würde trotzdem dagegen kämpfen. Und auch viele meiner Freunde.
2: Die Leute in der Türkei ändern sich. Ich bin sehr viel hoffnungsvoller. Ich glaube nicht, dass die Leute gegen Queers sind. Sie würden sich öffnen, wenn sich die Lage ändern würde. Wir leben ja nicht außerhalb der türkischen Gesellschaft.
1: Bier trinken, Freunde treffen. Das ist in queerfreundlichen Kneipen immer noch möglich. Selbst im konservativen Ankara, wie in Westeuropa. Es wirkt normal, ist es in der Türkei in den meisten Orten aber nicht mehr. Hier fühlt Gök sich sicher. Hier kann er sein, wie er ist. Ein Transmann. Heute ist große Flamenco-Show. Efshan ist fast so nervös wie bei der Parade, aber nur fast. Es ist so stressig und aufregend.

und dann der Auftritt. Efshan führt ihre Tanzschülerinnen durch die Flamenco-Choreografien. Vielleicht hilft es auch da, Psychologin zu sein.

0: Sie ist sich sicher, auch so kann sie sich in Zukunft für queere Menschen stark machen. Nach dem Ende meiner Arbeit bei der Organisation wollte ich mein Leben meiner Leidenschaft widmen, weil Aktivismus in der Türkei sehr anstrengend und gefährlich ist. Es frisst dich Stück für Stück auf, wenn du kein gutes Netzwerk, Geld oder Sicherheit hast.
1: Money and safety.
0: Aber eines Tages möchte ich Tanz und Aktivismus vereinen. Auch wenn ich nicht sehr laut und öffentlich bin, glaube ich daran, dass ich Aktivismus durch Tanz machen kann. Vielleicht sogar auf der Bühne.
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5: Europäer machen am liebsten Urlaub in Europa. Im aktuellen Tourismusbericht der OECD heißt es, dass trotz steigender Preise und internationaler Krisen die Reiselust ungebrochen bleibt. Mehr als 3/4 aller Länder erwarten für dieses Jahr mehr Touristen als im vergangenen Jahr. Spanien ist das beliebteste Reiseziel innerhalb Europas, gefolgt von Italien, Griechenland, Frankreich und der Türkei. Doch immer mehr Urlauber suchen bewusst kühlere Reiseziele. Der Trend heißt Coolcation. So steigen die Suchanfragen für Länder wie Norwegen, Island, Schweden und Schottland deutlich an. Laut der deutschen Tourismusanalyse gaben deutsche Reisende für ihren Haupturlaub im vergangenen Jahr im Schnitt 1.636 Euro pro Person aus. Ein historischer Höchstwert. Besonders beliebt waren dabei klassische Mittelmeerziele wie Griechenland und Spanien. Wer in Europa reist, steigt weiterhin häufig ins Flugzeug. Laut dem deutschen Luft- und Raumfahrtzentrum könnte es in diesem Sommer aus Deutschland so viele touristische Flüge geben wie nie zuvor. Rund 88% aller deutschen Flüge gehen zu europäischen Zielen. Dabei sind die Flugtickets trotz hoher Kerosinpreise und Steuern nur moderat gestiegen. Auch wer mit dem Auto fährt, zahlt. Für Benzin, für Maut durch die Alpen wie den Mont-Blanc-Tunnel, den Gotthard und die Brennerroute. Für eine Hin- und Rückfahrt können dort je nach Fahrzeug bis zu 100 Euro allein an Mautgebühren anfallen. Und wer das alles nicht möchte, bleibt einfach in Deutschland. So wie 1/3 aller Deutschen.
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1: Herzlich willkommen, ich begrüße Sie zur Tagesschau. Es klingt genau wie das Horrorszenario, vor dem Kritiker und Entwickler der künstlichen Intelligenz immer warnen. Eine autonom agierende KI-Anwendung ist bei einem Test außer Kontrolle geraten. Sie ist wie ein Hacker in das System einer anderen KI-Firma eingedrungen. Nach Angaben des Entwicklers OpenAI nutzte sie dazu Softwarelücken und gestohlene Anmeldedaten.
2: Eine KI, die selbstständig ein Unternehmen hackt. Es klingt wie aus einem Science-Fiction-Film, was OpenAI in einem Blogpost bekannt gibt. Von einem beispiellosen Cybervorfall spricht das Unternehmen. Doch was ist passiert? OpenAI testet ein KI-Modell in einem eigentlich gesicherten Bereich und stellt ihm eine Aufgabe, erlaubt ihm auch Sicherheitslücken zu nutzen. Eine solche findet die KI, verschafft sich aber dann ungeplant Zugang zum Internet und bricht aus. Bei der KI-Firma Hugging Face vermutet die ausgebrochene KI offenbar selbstständig Lösungsansätze für ihre Aufgabe, findet auch hier eine Sicherheitslücke und dringt in das System ein. So etwas könnte künftig häufiger passieren.
3: KI wird sich verselbstständigen und wenn man ihr eine Aufgabe gibt, wird sie nach Lösungsmöglichkeiten suchen und vielleicht das ein oder andere Mal auch kreativer sein und vor allem ethische Grenzen nicht beachten.
2: KI-Systeme könnten künftig IT-Sicherheitslücken deutlich schneller entdecken und dann hacken.
4: Wir gehen davon aus, dass die nächsten Monate, ein, zwei Jahre sehr, sehr holprig werden, dass wir mit einer deutlich höheren Anzahl von Angriffen rechnen müssen und dass wir kaum noch eine andere Chance haben werden, uns zu verteidigen, als selber auf eine entsprechende Automatisierung zu setzen und KI auch für uns zu nutzen.
2: Auch US-Konkurrent Anthropic verfügt über ein Modell, das hacken kann. Beide Firmen warnen immer wieder vor den eigenen Produkten, beobachten Experten.
5: Es ist wichtig, darüber zu reden, wie können wir diesen Gefahren entgegenwirken. Auf der anderen Seite ist es aber auch ein Rennen, welches KI-Modell wird als bestes wahrgenommen, wo solche Vorfälle dann auch positiv fürs Marketing sein können.
2: OpenAI hat für künftige Trainings bessere Schutzmaßnahmen angekündigt.
1: Kanzleramtsminister Frei soll neuer Chef der Unionsfraktion werden. Auf diesen Vorschlag für die Spahn-Nachfolge haben sich die Parteichefs Merz und Söder geeinigt. Die Abstimmung in der Fraktion ist in einer Woche geplant. Dafür müssen die Abgeordneten ihre Sommerpause unterbrechen und in Präsenz zusammenkommen. Wer wiederum Nachfolger von Frei als Kanzleramtschef werden soll, ließ Merz noch offen.
6: Freundlich, zugewandt und loyal. Das dürfte Bundeskanzler Merz an seinem noch Kanzleramtsminister Frei schätzen. Merz teilte mit, Frei habe maßgeblichen Anteil am Erfolg der Regierungsarbeit. Vorher war Frei insgesamt 7 Jahre in führender Rolle in der Unionsfraktion.
7: Er kennt diese Fraktion, er kennt parlamentarisches Arbeiten und er kennt im Übrigen auch die Themen, die derzeit auf dem Tisch liegen, nämlich von Kabinettsseite. Und er hat einen hervorragenden Draht auch zum Koalitionspartner in die SPD.
6: Seine Wahl zum Fraktionsvorsitz soll kommenden Mittwoch stattfinden. Abgeordnete von CDU und CSU müssen dafür ihren Urlaub unterbrechen. Thorsten Frei finden viele einen guten Vorschlag.
8: Thorsten Frei ist ein versierter Politiker, der empathisch auftritt und mit seinem Auftreten auch dazu beiträgt, unterschiedliche politische Auffassungen zu überbrücken.
9: Mit allen Fraktionskollegen, wo ich heute Nachmittag und heute Abend sprechen konnte, waren eigentlich alle voll des Lobes über den Vorschlag. Und deswegen glaube ich, dass der am Mittwoch auch eine breite Zustimmung in der Fraktion bekommen wird.
6: Auch der Koalitionspartner SPD sieht Frei positiv.
10: Die Zusammenarbeit wird vertrauensvoll sein, da habe ich keinen Zweifel, weil wir ihn wirklich seit längerem schon kennen.
6: Seit 2013 sitzt der Jurist Frei im Deutschen Bundestag. Zu Beginn seiner politischen Karriere war er 9 Jahre lang Oberbürgermeister von Donaueschingen in Baden-Württemberg. Für die Menschen dort steht heute weniger die Person Frei im Vordergrund. Viele sind generell unzufrieden mit der Bundesregierung.
11: Komm mal wieder alle auf den Boden und zeig mal wieder den Bürgern nach und nicht euch.
12: Wenn Herr Thorsten Frei das umsetzt, was sie alles vorhaben, ne, mit mehr zusammen, dann sind wir zufrieden.
13: Er ist nicht besser wie der Herr Merz. Ganz einfach.
6: Wer Frei als Chef des Kanzleramts nachfolgt, ist noch nicht bekannt. Der Bundeskanzler werde das zügig entscheiden, hieß es aus Regierungskreisen.
1: Der CDU-Politiker Spahn steht derzeit nicht nur wegen einer Leihmutterschaft im Fokus, sondern erneut wegen der Maskenaffäre. Ein Hamburger Textilunternehmer hatte gegen den Bund geklagt und Schadensersatz von fast 500 Millionen Euro gefordert. Es ging darum, ob durch einen Mailverkehr zwischen dem Unternehmen und Spahn im Jahr 2020 ein Kaufvertrag zustande gekommen war. Das Bonner Landgericht kam zu dem Schluss, dass dies nicht der Fall war und wies die Klage ab. 10 Jahre ist es her, dass ein 18-jähriger Rechtsextremist am Olympia-Einkaufszentrum in München 9 Menschen erschoss. 8 von ihnen waren Jugendliche. Mit einer Schweigeminute, Trauerbeflaggung und einer Kranzniederlegung wurde heute der Opfer gedacht. Bundespräsident Steinmeier forderte in einer Rede mehr klare Kante im Kampf gegen Rassismus. Jahrelang hatten die Behörden die Tat als Amoklauf eingestuft. Mehrere Gutachten wiesen dem Täter später jedoch rassistische Motive nach.
14: 10 Jahre nach dem brutalen Attentat ist der Platz am Münchner Olympia-Einkaufszentrum für die Angehörigen mit tiefem Schmerz verbunden.
15: Man sagt, die Zeit heilt alle Wunden. Wer so etwas sagt, hat niemals sein eigenes Kind verloren. Die Zeit heilt nichts. Sie bringt meinen Sohn nicht zurück.
16: Ihre Trauer, liebe Familien der Ermordeten, dieses Leid hält an. Und es will nicht vergehen. Zu schwer der Verlust, zu groß der Schmerz.
14: München am 22. Juli 2016. In diesem McDonald's fallen die ersten Schüsse. 5 Menschen werden dabei getötet. Innerhalb von wenigen Minuten erschießt der deutsch-iranische Täter 4 weitere Personen, nach 2,5 Stunden schließlich sich selbst. Seine Opfer, fast alle Jugendliche mit Migrationsgeschichte. Über 3 Jahre gingen die Ermittler von einem Amoklauf aus. Dann erst wurde die Tat als rechtsextremistisches Attentat eingestuft.
17: Warum habt ihr uns die Tat immer wieder als Amoklauf verkauft? Könnt ihr uns erklären, warum es so lange gedauert hat, diese Tat als rechten und rassistischen Terroranschlag anzuerkennen?
14: Bis heute sind viele Fragen offen. Um die zu klären, fordern die Angehörigen nun einen parlamentarischen Untersuchungsausschuss.
1: Der Tag des Anschlags von München war nicht zufällig gewählt. 5 Jahre zuvor, am 22. Juli 2011, hatte der Rechtsterrorist Breivik in Norwegen 77 Menschen ermordet. Zuerst zündete er eine Bombe im Regierungsviertel in Oslo. Anschließend fuhr er auf die Insel Utøya und verübte ein Massaker im Jugendlager der Sozialdemokratischen Partei. Breivik wurde festgenommen und zur damaligen Höchststrafe verurteilt. 21 Jahre Haft. Die Erinnerungen an den Tag belasten Hinterbliebene und Überlebende bis heute.
18: Hanne ist damals 17, als sie nach Utøya aufbricht. In Oslo geht sie vorher noch shoppen. Auf ihre neuen Gummistiefel war sie stolz. Die sind für sie heute eng verbunden mit ihrem Trauma, mit Angst, mit dem Verlust von Sicherheit.
19: Meine Stiefel sind dann auf der Insel geblieben, weil ich es nicht mehr geschafft habe, mir die Stiefel anzuziehen an dem Tag, weil es hat krass geregnet. Und als ich mich versteckt habe, habe ich es nicht mehr geschafft.
18: Auf der Insel Utøya campten damals mehr als 500 Jugendliche im Ferienlager der Arbeiterpartei. 69 Menschen erschießt der Rechtsterrorist Breivik auf der Insel. Zuvor hatte er eine Autobombe im Regierungsviertel in Oslo gezündet. 8 Menschen sterben. Die Terrorattentate und die Ideologie Breiviks dahinter beeinflussen bis heute rechtsextremistische Straftäter. In den letzten 7 Jahren sehen wir, dass Breivik immer mehr verehrt wird in rechtsextremen Netzwerken. In Oslo eröffnet heute ein Erinnerungszentrum. Nur wenige Meter von dem Ort entfernt, an dem die Autobombe explodierte. Direkt davor ist ein Denkmal eingeweiht worden, bestehend aus 1000 Mosaiksteinen. 3 davon hat Hanne August Wagan selbst gelegt.

0: bewegt? Auf der einen habe ich geschrieben, wir geben nie auf, nie.
1: Hanne hat ihr Leben mit dem Trauma in einem Theaterstück verarbeitet. Es heißt, das Mädchen in Gummistiefeln.
2: Und nun die Wettervorhersage für Donnerstag, den 23. Juli.
3: Heute Nacht gibt es im Nordosten Schauer, auch einzelne Gewitter sind möglich. In Schleswig-Holstein und im Südwesten ist es dagegen oft klar. Am Tag mal Sonne, mal dichtere Wolken, im Osten windig und mancherorts sind Schauer, stellenweise auch Gewitter unterwegs. Den meisten Sonnenschein gibt's an der Ostsee und im Südwesten. Dort am Tag wieder sommerlich warm, Richtung Norden meist um oder etwas über 20 Grad. In der Nacht zum Freitag bis 16 Grad auf Sylt, in Oberschwaben dagegen nur kühle 6 Grad.
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1: Guten Abend, meine Damen und Herren. Die Angriffe im Nahen Osten dauern unvermindert an. Die israelische Luftwaffe bombardierte auch Ziele im Norden und in der Mitte des Libanon. Die Hisbollah-Miliz feuerte wieder Raketen auf Israel ab. Sie schlugen unter anderem in Karmiel und Nahariya ein. Die israelische Armee drang in den Südlibanon vor, in den Ort Marun al-Ras. Ein Sprecher erklärte, es handle sich um eine begrenzte Aktion.
2: Immer mehr Truppen werden in den Norden gebracht. Israel betont, dass es keinen Einmarsch in den Südlibanon vorhabe, sondern lediglich an der Grenze Hisbollah-Nester vernichten wolle. Mit kleinen Einheiten stoße man auf südlibanesisches Gebiet vor, um mit gezielten Einsätzen die Nordgrenze Israels langfristig zu sichern, hieß es heute in Jerusalem. Die Armee forderte die Bewohner von 10 südlibanesischen Ortschaften auf, ihre Häuser bis spätestens 18 Uhr Ortszeit zu verlassen. Die Armee stieß bei ihren Einsätzen zum Teil auf heftigen Widerstand, wie etwa in Marun el-Ras, 6 Kilometer von der Grenze entfernt, wo ein Soldat verletzt wurde. Den ganzen Tag über wurden Städte und Dörfer im Norden Israels mit Raketen beschossen. Auch heute schlugen wieder über 100 Katyushas ein. Die Armeeeinsätze scheinen noch keine Wirkung zu zeigen. In Nahariya lösten mehrere Raketentreffer Brände aus. Zahlreiche Menschen wurden verletzt. In Israel wurde bekannt, dass die USA mit der sofortigen Lieferung von Präzisionsbomben begonnen hätten. Man vermutet, dass diese zum Einsatz gegen unterirdische Stellungen der Hisbollah kommen sollen. Am Abend haben sich etwa 3000 Menschen zu einer Antikriegsdemonstration in Tel Aviv eingefunden. Im Augenblick stehen aber rund 80% der israelischen Bevölkerung hinter den Aktionen der Armee.
3: Heute Abend wird Bundesaußenminister Frank-Walter Steinmeier auf seiner derzeitigen Nahostreise in Israel eintreffen. Morgen will er sich mit den Spitzenpolitikern des Landes treffen, um die Möglichkeiten für eine friedliche Beilegung des Konflikts auszuloten. Die Aussichten, dass seine Mission ein Erfolg werden könnte, scheinen gering, denn Israel ist weiterhin fest entschlossen, die Hisbollah unschädlich zu machen.
4: Die Reise von Außenminister Steinmeier begann am Nachmittag in Kairo. Dort versuchte er mit seinem ägyptischen Amtskollegen diplomatische Spielräume für eine Lösung des Libanon-Konfliktes auszuloten. Außenminister Steinmeier vermied es aber, einen sofortigen Waffenstillstand einzufordern.
5: Wir müssen Bedingungen dafür schaffen, dass Waffen schweigen können und dann der politische Rahmen für eine dauerhafte Stabilität in der Region geschaffen wird. Wir können es nicht zulassen, meine Damen und Herren, dass Extremisten auf Dauer die Tagesordnung, die Agenda hier im Nahen Osten bestimmen.
4: Eine Beruhigung der Lage müsse, so Steinmeier, das Ziel sein, damit die humanitäre Situation der Menschen im Libanon verbessert werden kann.
1: US-Präsident Bush hat Syrien und Iran vorgeworfen, einer Lösung der Krise im Wege zu stehen. In seiner wöchentlichen Rundfunkansprache sagte er, Iran unterstütze Terrororganisationen, Syrien sei der Hauptfinanzierer der Hisbollah-Miliz. Der Konflikt könne nur durch Druck auf die Hisbollah gelöst werden. Das werde Außenministerin Rice bei ihren Gesprächen im Nahen Osten deutlich machen. Israel hat einen Korridor für Hilfsmaßnahmen geöffnet. Ein Armeesprecher sagte, es gehe um einen 8 Kilometer breiten und 80 Kilometer langen Korridor zum Hafen von Beirut. Über ihn könnten Schiffe oder Hubschrauber Versorgungsgüter in den Libanon bringen. Frankreich und die UN hatten darauf gedrängt, Hilfe für die Bevölkerung zu ermöglichen. Die israelische Luftwaffe setzte ihre Angriffe auf Ziele.

0: In Libanon fort.
1: Die Bilder des größten libanesischen Privatsenders LBC zeigen seinen eigenen zerstörten Sendemasten. Die Kampfjets hatten am helllichten Tag angegriffen im christlichen Zentral- und Nordlibanon. Mehrere andere Fernsehstationen, die die Anlage auch benutzten, waren betroffen. Auch diese Brücke im Bekaa-Tal wurde wieder bombardiert. Und die Luftangriffe im Süden des Landes gingen mit aller Härte weiter. In der Innenstadt eine Demonstration gegen den Krieg. Auf den Plakaten steht: Die Welt schaut zu und unsere Kinder haben ein Leben in Frieden verdient. Vor der Küste sichern internationale Kriegsschiffe die Ausfahrt nach Zypern. Auch heute riss der Flüchtlingsstrom nicht ab. 25.000 Menschen wurden bisher auf die Mittelmeerinsel gebracht. Im Hafen Beiruts trafen unterdessen zwei mit Hilfsgütern beladene griechische Kriegsschiffe ein. Der Transport von Lebensmitteln, Medikamenten und anderen Gütern soll in den nächsten Tagen erleichtert werden. Bisher gilt noch eine israelische Seeblockade. So ganz langsam kehrt auch ein bisschen Leben in die Stadt zurück. Einige Geschäfte haben geöffnet, die Menschen gehen wieder auf die Straße, allerdings nur tagsüber. Nachts sucht sich jeder ein sicheres Dach über dem Kopf.
0: Die EU will Zypern dabei helfen, den Ansturm von Flüchtlingen aus dem Libanon zu bewältigen. Die Kommission in Brüssel teilte mit, sie werde noch am Wochenende Fachleute auf die Mittelmeerinsel entsenden. Die Regierung von Zypern hatte die EU-Partner dringend um Unterstützung gebeten. Zehntausende Europäer und Amerikaner haben sich nach Zypern in Sicherheit gebracht und versuchen, von dort aus in ihre Heimatländer zurückzugelangen. Unter ihnen sind auch viele Deutsche.
2: In Hannover warteten letzte Nacht Angehörige auf Freunde und Verwandte. Um 2 Uhr landete eine Maschine aus Zypern mit fast 200 Flüchtlingen aus dem Südlibanon. Die meisten sind Deutsche libanesischer Herkunft, die während der Schulferien ihre Verwandten im Libanon besucht hatten.
3: Das war eine absolute Katastrophe da drüben. Das war die Hölle. Die haben jeden Tag bombardiert, Raketen sind hinter uns gelandet. Es war halt schlimm.
4: Ich habe seit 3 Tagen nichts mehr gegessen und nur noch Wasser getrunken. Die haben da nichts mehr. Die leben von nichts. Wenn das nicht bald aufhört, dann werden die verhungern.
2: Trauer in Mönchengladbach. Von ihnen sind nur noch Fotos geblieben. Vater, Tochter und Mutter, vermutlich getötet bei einem israelischen Luftangriff. Sie lebten hier und hatten Urlaub im Libanon gemacht. Nur der 12-jährige Sohn überlebte. Er liegt noch schwer verletzt in einem Krankenhaus. In einer Gedenkfeier gedachten mehr als 300 Menschen dieser Familie. Der anschließende Trauermarsch, eine Demonstration gegen Krieg und Gewalt. In Bremen protestierten am Nachmittag etwa 2000 Menschen gegen die Angriffe Israels auf den Libanon. Sie forderten einen sofortigen Stopp der Angriffe. Auch in Düsseldorf gingen Deutsch-Libanesen auf die Straße.
5: Wir wollen eigentlich, dass die beide aufhören, weder Hezbollah oder die Israelis. Und dass das Land in Frieden lebt.
2: Trotz Trauer, Wut und Angst, alle Demonstrationen verliefen friedlich.
0: Der SPD-Vorsitzende Beck hat die Regierungsparteien zu mehr Geschlossenheit aufgefordert. Der Bild am Sonntag sagte er, die Große Koalition dürfe sich nicht als zerstrittener Haufen darstellen. Sonst würden SPD und Union bei der nächsten Wahl, so Beck wörtlich, ein Desaster erleben. Die Regierungsparteien sollten engagiert arbeiten und nicht darauf schauen, wie sie am besten aus der Koalition herauskommen könnten. Verbraucherschutzminister Seehofer hat ein umfassendes Rauchverbot in öffentlichen Gebäuden angekündigt. Dem Tagesspiegel am Sonntag sagte er, die Große Koalition werde nach der Sommerpause ein entsprechendes Gesetz auf den Weg bringen. Er rechne damit, dass es im Laufe des Jahres 2007 in Kraft trete. Auch über ein Rauchverbot in Gaststätten müsse diskutiert werden, so Seehofer.
6: Verschiedenheit und Recht und Freiheit, so lautete das Motto des Christopher Street Day in Berlin. Lesben und Schwule warben für mehr Gleichberechtigung. Nach Angaben der Veranstalter nahmen etwa 450.000 Menschen an der Parade in der Hauptstadt teil. Mit dem Christopher Street Day erinnern Lesben und Schwule jedes Jahr an Polizeieinsätze gegen die homosexuellen Szene in New York im Jahr 1969.
0: Die Bündnisgrünen haben der Bundesregierung vorgeworfen, im Kampf gegen Luftverschmutzung und Ozonbelastung untätig zu sein. Die stellvertretende Fraktionsvorsitzende Höhn forderte Umweltminister Gabriel auf, umgehend einen Maßnahmenkatalog gegen Sommersmog vorzulegen. Im Bremer Kurier am Sonntag verlangte Höhn Auflagen für die Wirtschaft, den Ausstoß von Stoffen zu senken, die zu hoher Ozonbelastung führen.
6: Der Ferienbeginn in 5 deutschen Bundesländern hat auf vielen Autobahnen zu Verkehrsbehinderungen geführt. Hier auf der A9 Richtung München bei Allershausen standen die Autofahrer zeitweise 14 Kilometer im Stau. Bei Temperaturen von mehr als 30 Grad ging es auch auf der A8 bei München nur stockend voran. In Richtung Nord- und Ostsee mussten sich heute viele Urlauber ebenfalls in Geduld üben. Bei einem Unfall auf der A3 bei Aschaffenburg kamen am frühen Morgen 2 Polizisten ums Leben. Sie hatten eine Baustelle kontrolliert und waren von einem Lastwagen erfasst worden. Die beiden Beamten erlagen noch an der Unfallstelle ihren schweren Verletzungen.
0: Im italienischen Fußballskandal hat heute das Berufungsverfahren vor dem Sportgericht in Rom begonnen. Die 4 beschuldigten Clubs Juventus Turin, AC Florenz, Lazio Rom und AC Mailand hoffen auf mildere Strafen. In Berufung gegangen war aber auch die Anklage. Sie fordert zum Teil härtere Urteile wegen der Spielmanipulationen.
7: Kaum sind die Jubelarien der Siegesfeier nach der Weltmeisterschaft verklungen, muss sich Italiens Fußball wieder dem Alltag zuwenden. Und der ist trist. Berufungsverhandlung im Prozess um Calciopoli, den italienischen Fußballskandal. In erster Instanz hatte ein Sportgericht Juventus Turin, Florenz und Lazio Rom zum Zwangsabstieg in die zweite Liga verurteilt, AC Mailand zum Verzicht auf die Champions League. Sie haben, so das Gericht, die erste Liga manipuliert, und zwar mit Hilfe korrupter Schiedsrichter. Einer von ihnen, Massimo De Santis, war noch im letzten Moment von der WM zurückgepfiffen worden. Heute zweifelte er am Sinn des Verfahrens, forderte aber dennoch Strafen für die Schuldigen, zu denen er sich selbst freilich nicht zählt. Der Drahtzieher Luciano Moggi, ehemals Manager von Juventus Turin, erschien nicht vor dem Sportgericht, da er kurzerhand aus dem Fußballverband ausgetreten ist. Allerdings versäumte er nicht, sich als Opfer und Sündenbock zu bezeichnen. Das Verfahren trifft auch 13 Spieler der Weltmeistermannschaft. Viele wollen nicht mit ihren Teams in die zweite Liga. Der Ausverkauf hat begonnen. Cannavaro unterschrieb bei Real Madrid, Zambrotta bei Barcelona. Juve hofft jetzt nicht mit 30 Strafpunkten in die zweite Liga starten zu müssen, wie in erster Instanz vorgesehen. Denn der sofortige Wiederaufstieg wäre damit nahezu ausgeschlossen. Das Urteil wird voraussichtlich am Dienstag verkündet.
0: Der US-Amerikaner Landis gewinnt aller Voraussicht nach die Tour de France. Beim heutigen Einzelzeitfahren konnte er sich das gelbe Trikot vom bislang führenden Spanier Pereiro zurückerobern. Auf der 57 Kilometer langen vorletzten Tour-Etappe ging es im Kampf gegen die Uhr von Le Creusot nach Monceau-les-Mines.
8: Nach dem Karriereende des Seriensiegers Lance Armstrong steht erneut ein Amerikaner vor dem Gewinn der Tour de France. Floyd Landis reichte heute beim Einzelzeitfahren die drittschnellste Zeit, um sich einen Tag vor der letzten Etappe mit Ziel auf den Champs-Élysées in Paris an die Spitze des Gesamtklassements zu setzen. 30 Sekunden schneller als Landis auf der 57 Kilometer langen welligen Einzelzeitfahrstrecke war Andreas Klöden. Der gebürtige Cottbusser fuhr die zweitschnellste Zeit des Tages und darf sich damit auch darauf freuen, morgen neben Landis und dem im Gesamtklassement Zweitplatzierten, dem Spanier Oscar Pereiro, auf dem Podium in der französischen Hauptstadt geehrt zu werden. Mit einer Durchschnittsgeschwindigkeit von über 50 Kilometern in der Stunde fuhr Sergej Gonchar zum Etappensieg. Es war bereits der 2. Tageserfolg für den Ukrainer. Damit führt das T-Mobile Team auch klar die Mannschaftswertung der Tour de France an.
0: Der amerikanische Schauspieler Jack Warden ist tot. Er starb vor 3 Tagen in New York, wie erst jetzt bekannt wurde. Warden war 85 Jahre alt. Er spielte zahlreiche Nebenrollen an der Seite der großen Hollywoods. So holte er sich seine beiden Oscar-Nominierungen auch in der Sparte des besten Nebendarstellers. Einen Namen gemacht hatte Warden sich in den 50er Jahren, unter anderem in dem Film Die 12 Geschworenen. Und hier nun die Lottozahlen. 3, 5, 25, 31, 37, 41. Zusatzzahl 17, Superzahl 8. Die Gewinnzahl im Spiel 77, 0, 8, 1, 5, 4, 2, 7. Die Gewinnzahl der Lotterie Super 6, 3, 9, 7, 6, 1, 6. Diese Angaben sind wie immer ohne Gewähr. Und nun die Wettervorhersage für morgen Sonntag, den 23. Juli.
8: Für Teile Nordbayerns hat der Deutsche Wetterdienst Unwetterwarnungen herausgegeben vor schweren Gewittern mit Starkregen, Hagel und Sturmböen. Auch morgen kann es in der schwülheißen Luft kräftig krachen. In der neuen Woche beruhigt sich das Wetter wieder. Die teilweise unwetterartigen Gewitter begleiten uns durch die Nacht, aber auch die Sterne funkeln verbreitet am Himmel. Morgen gibt es eine Mischung aus Sonne und Quellwolken, die wieder zum Teil unwetterartige Gewitter bringen. Der Gewitterschwerpunkt verlagert sich dabei langsam von der West- in die Osthälfte. Abgesehen von Sturmböen bei Gewittern, schwacher bis mäßiger Wind aus südlichen bis westlichen Richtungen. In der Nacht Werte zwischen 15 und 20 Grad, an der Spree 21, am Oberrhein bis 22 Grad. Morgen Temperaturen von 26 Grad auf Rügen bis 33 in der Lausitz. Am Montag mal Sonne, mal Wolken, von der Ostsee bis zum Bayerischen Wald und südlich der Donau noch Schauer und Gewitter. Die gibt's am Dienstag nur noch im äußersten Osten und Süden, sonst meist sonnig und trocken. Am Mittwoch sonnig bei 27 bis 36 Grad.

0: Guten Abend und herzlich willkommen zu Kontrovers. In vielen bayerischen Gemeinden schaut's aus wie auf diesen Bildern. Ganze Ladenzeilen sind geschlossen, Traditionsgeschäfte verschwinden. Denn gegen den Internethandel können sie sich nicht behaupten. Die Folge: Dorfkerne verweisen. Und während die Politik Konzepte schreibt und Krisenmanager einsetzt, geht schon in den nächsten Läden das Licht aus. Till Rüger und Darius Mohavedian haben sich an drei Orten umgeschaut, ob Bayerns Innenstadtsterben noch aufzuhalten ist.
1: Die Stadt Herrieden in Mittelfranken, rund 8200 Einwohner. Unser erstes Beispiel. Die einstmals belebte Hauptstraße zeigt Ladensterben im fortgeschrittenen Stadium.
2: Ich bin eine alteingesessene Herriederin und sonst waren ja da in jedem Haus fast ein Laden drin. Ist schon, ja, schade.
1: Wir treffen die Wirtin des Gasthauses zur Sonne. Sabine Christ lebt seit 40 Jahren in Herrieden.
3: Natürlich sind wir traurig, aber wie schon gesagt, ich habe auch keinen Plan, was man noch machen soll. Die Alten kommen, die sind ja das gewohnt. Aber die Jungen muss aktivieren.
1: Vor allem am zentralen Marktplatz gähnende Leere. Vor anderthalb Jahren wurde der Geldautomat der Sparkasse gesprengt. Seitdem stehen die Kunden vor einem Scherbenhaufen. Bis heute ist nichts passiert. Zieht die Sparkasse wieder ein? Es heißt ja, aber wann? Nähert man sich Herrieden von Nordosten, ist eine der Ursachen für den Leerstand nicht zu übersehen. Läden und Supermärkte auf der grünen Wiese vor den Toren der Stadt.
4: Weil es halt bequemer ist. Man parkt halt dort und man hat halt alles auf einem Fleck.
5: Weil die Auswahl größer ist und weil es vielleicht auch günstiger ist.
1: Eine Verlagerung aus dem Ortskern, wohl schwer umkehrbar. Wie man es trotzdem versucht, sehen wir noch. Nach fast 94 Jahren schließt die Eisenwarenhandlung Suckfüll, ein Familienbetrieb mitten im Münchner Univiertel.
6: Ich bin sehr, sehr traurig, weil ich war oft hier, habe immer wieder was gekauft.
7: Ein Stück Geschichte, das zu Ende geht und wo ich gedacht habe, komme ich noch mal vorbei.
8: Weil ich Abschied nehme von meinem geliebten Geschäft.
1: Auch wir sind dabei am allerletzten Öffnungstag. Der Chef bedient heute noch mal selbst.
9: Vor 14 Tagen war ein Kunde da, der kam rein, sagt, er braucht Schrauben. Und also, ja gut, so was denn? Ja, hol das Handy raus, gucken Sie mal die tollen Türbeschläge, die habe ich mir im Internet bestellt. 200 Euro die Garnitur. Und ja, aber da waren keine Schrauben dabei. Tja, und die hat er dann bei uns geholt. Machte letztendlich 14,20 Euro. Und im Internet waren es 2000 Euro Umsatz.
1: Es sind Einzelhändler wie Suckfüll, die mit der Konkurrenz aus dem Internet nicht mehr mithalten können. Neben der Traurigkeit schwingt beim Chef aber auch etwas Verbitterung mit.
9: Los ging es mit Corona, als man uns 3,5 Monate hier den Laden zugemacht hat. Lockdown und so weiter. Amazon durfte liefern. Standen von hier bis zur Theresienstraße vor vier Lieferwagen von Amazon. Und die haben sackkarrenweise das Zeug ausgeladen. Und wenn man mal dieses süße Gift hat, dann bleibt es dabei.
1: Das Ende eines Familienbetriebs. So geht es immer mehr Einzelhandelsgeschäften in Bayern. Ihre Zahl sank von 74.519 im Jahr 2006 auf 58.372 im Jahr 2024. Leerstand macht sich breit, die Folge: Innenstädte veröden. Wir fahren weiter, Marktgemeinde Waging am See, Oberbayern, ca. 7.000 Einwohner. Eigentlich gute Voraussetzungen, schöne Berge und der nahe See mit einem riesigen Campingplatz. Heile Welt im Ortskern, Garantie für zahlungskräftige Touristen. Seit 40 Jahren kommen Barbara und Jörg Guss aus der Nähe von Osnabrück hierher. Sie bemerken eine schleichende Veränderung.
10: Ich sag mal, die Preise sind, glaube ich, ein Problem. Die Innenstadtlagen werden teilweise, glaube ich, zu teuer.
11: Jetzt sind es halt fast immer Ketten. Oder so Geschäfte, so, ich sag mal, so hippe Sachen, die man auch in anderen Örtchen findet.
1: Hat man in Waging die Weiterentwicklung verschlafen? Das Ladensterben ist hier besonders dramatisch. nur ein paar Meter vom Ortskern entfernt, Ödnis. Bäckerei, Restaurant, Kneipe, geschlossen. Der Bürgermeister will uns dazu lieber nichts sagen. Stattdessen muss sich der Chef des Gewerbevereins Waging bewegt rechtfertigen.
12: Wir sind wirklich froh, dass wir den Tourismus haben, gerade die Familienbetriebe, dass die im Sommer in den 3 Monaten ihren Gewinn machen, dass sie das Jahr überleben können.
1: Doch die anderen 9 Monate sind ein Problem. Viele Läden schaffen das nicht mehr. Als Notlösung hat man jetzt eine Innenstadtmanagerin. Die soll mit den Geschäftsleuten rechtzeitig vor Schließung ins Gespräch kommen.
12: Also wenn jetzt irgendein Geschäft leer ist, dann haben wir eine bei Waging bewegt. Die telefoniert rum, die rennt rum, die schaut, dass was reinkommt.
1: Leerstand vermeiden, neue Konzepte fördern. In Waging ist man noch ganz am Anfang. Zurück nach Herrieden in Mittelfranken. Matthias Rank ist Baustadtrat. Das städtische Konzept gegen den Leerstand hier, die Nutzung des Vorkaufsrechts. Die Stadt erwirbt Gebäude im Stadtzentrum und vermittelt sie an private Investoren, die dann in Absprache mit dem Bauausschuss Geschäftsräume oder Büros errichten. Doch das dauert.
13: Es ist jetzt kein Sprint, was wir hier machen, sondern es ist ein Marathonlauf. Wir brauchen immer sehr viele kleine Bausteine, sehr viele kleine Puzzlesteine, um das Gesamtkonzept schlüssig zu machen für Herrieden. Ich weiß, für den Bürger ist es immer zu langsam, zu zäh.
1: Die Hilflosigkeit wird dann besonders deutlich sichtbar, denn teilweise sterben die Geschäfte schneller, als die Konzepte nachwachsen. Es braucht innovative Ideen, Geld und oft einen langen Atem, um die Ortskerne zu retten.
0: Eine Goldmedaille bei den Olympischen Spielen für 4 Ruderer aus Würzburg. Das sieht nach großem Triumph aus. Aber mit Blick auf das Jahr 1936 trübt sich die Freude. Die Olympischen Spiele in Berlin fanden unter dem Hakenkreuz statt. Und der Sport wurde für Propaganda missbraucht. Jahrzehnte später macht sich der Enkel von einem der Goldmedaillengewinner auf Spurensuche. Wer war sein Großvater wirklich? War er ein Mitläufer oder ruderte er auch gegen den Strom? Je tiefer er gräbt, desto komplizierter wird das Bild. Astrid Freieisen und Christian Stücken.
14: Der deutsche Vierer liegt vorn, hat die Schweizer hinter sich gelassen.
15: Sebastian Karl hat seinen Großvater nie kennengelernt. Dabei hat er viele Fragen an ihn, den Goldmedaillengewinner von 1936.
14: Der Schlussangriff der Engländer. Ihre Schläge werden schneller, aber Deutschland ist stärker. Deutschland siegt!
15: Die Goldmedaille seines Großvaters hat ihn lange beeindruckt.
16: Das war eine spannende Sache natürlich als Kind. Also erstmal spektakulär, Olympiasieg.
15: Dann kamen die Fragen. Martin Karl. Wer war sein Großvater eigentlich? Was hat er als Offizier im Zweiten Weltkrieg getan?
16: Und dann gibt es eben auch Bilder, wo mein Großvater dem Führer auch die Hand drückt, mit stolz geschwellter Brust.
15: Jetzt will er wissen, wie das damals war, als sein Großvater die Goldmedaille holte. Als erstes recherchiert Sebastian Karl in Datenbanken über die NS-Zeit.

0: Arbeit, die jetzt online für jeden zugänglich sind. Er findet seinen Großvater schnell.
1: Das ist ganz interessant. Da gibt es hier einen Eintrag vom 1.5.1937. Das ist ein Mitgliedsantrag. Da wollte er anscheinend Mitglied in der NSDAP, in der Partei werden.
0: War er Parteimitglied? So scheint es. Doch dann entdeckt er etwas Rätselhaftes.
1: Hat anscheinend einen Antrag gestellt, Mitglied zu werden, und hat den ein Jahr später, September, also ein gutes Jahr später, wieder zurückgezogen.
0: Warum hat er das gemacht? Warum hat sein Großvater den Antrag zurückgezogen? Sebastian Karl sucht nach Antworten und besucht den Würzburger Ruderverein. Hier war sein Großvater Mitglied. Hier wird die Erinnerung an ihn hochgehalten.
2: Es ist der große Saal. Ja. In unserer alten
0: der Ruderer Hermann Gress zeigt ihm das Foto im Saal.
2: Von deinem Großvater. Also soweit ich weiß, ist er das.
1: Genau. Der zweite von links.
0: In Würzburg ist der Vierer ohne Steuermann eine Legende. Sebastian Karl stöbert in alten Fotoalben des Vereins und erfährt, dass es hier damals auch jüdische Ruderer gab. Mit der Machtübernahme der Nationalsozialisten wurden sie ausgeschlossen. Im Johanna-Stahl-Zentrum in Würzburg liegen viele fast vergessene Fotos von Würzburger Juden, die damals ihre Sportvereine verlassen mussten. Bezirksheimatpfleger Riccardo Altieri erzählt uns die Geschichte eines weiteren Ruderers.
3: Ja, auf dem Foto sehen wir Ernst Ruschkewitz, der da mit seiner Pfeife steht. Und dieses Foto hat er 1930 am Wannsee aufgenommen.
0: Ernst Ruschkewitz, auch er, ein Würzburger Ruderer. Es gibt ein Foto von ihm bei einem Ausflug auf dem Main. Am Kopf des Trainers vorbei blickt er in die Kamera. Die Ruschkewitz sind bekannt in Würzburg. Ernst ist einer von vier Söhnen. Die Familie besitzt ein großes Warenhaus in der Innenstadt.
3: 1935 wurde dann das Geschäft Ruschkewitz arisiert. Das heißt, die Familie musste es verkaufen und leider weit unter Wert.
0: Im Januar 1936 flieht Ernst Ruschkewitz in die Niederlande. Er findet dort eine neue Heimat. Doch auch dort wird er nicht mehr sicher sein. Ein halbes Jahr später, am 1. August 1936, beginnen in Berlin die 11. Olympischen Spiele. Der US-Amerikaner Jesse Owens gewinnt 4 Goldmedaillen.
4: Sieger im 100-Meter-Lauf, Jesse Owens.
0: Auch für den Großvater von Sebastian Karl geht es um Gold. Hier in Berlin-Grünau finden damals die Ruderwettbewerbe statt. Hier macht er das Rennen seines Lebens.
4: Der Schlussangriff der Engländer. Ihre Schläge werden schneller. Noch nie sind sie auf den Olympischen Spielen geschlagen worden. Auch diesmal wollen sie gewinnen. Aber Deutschland ist stärker. Deutschland siegt!
0: Kaum ist er im Ziel, streckt er den Arm zum Hitlergruß. Aber warum hat der Großvater seinen Antrag bei der NSDAP wieder zurückgezogen? Das will Sebastian Karl jetzt klären. Termin im Bundesarchiv bei Birgit Wulff. Als erstes will er aber wissen, was hat sein Großvater im Zweiten Weltkrieg getan? Hat er als Berufssoldat aus Überzeugung mitgemacht?
5: Und das Erste, was wir recherchieren, sind tatsächlich die zentrale Personenkarte. Geburtsdatum, Ort, ganz wichtig die Erkennungsmarkenbeschriftung.
0: Er erfährt, dass sein Großvater kein Berufssoldat war. Er war Wehrpflichtiger und wurde Offizier der Reserve. Als im September 1939 der Zweite Weltkrieg beginnt, wird er eingezogen.
5: Allerdings ist dann die nächste Meldung, dass er am 1.3.42 2,5 Kilometer ostwärts in Novo Michalowka gefallen ist. Artilleriegeschoss Herz.
0: Er wird erst in einem Sammelgrab bestattet und bekommt schließlich ein Einzelgrab auf einem Soldatenfriedhof auf der Krim.
6: Das ist eine neue Information. Und das finde ich schon sehr, sehr erhellend und eine tolle Sache für uns.
0: Warum er aber seinen Antrag bei der

0: Ernst Ruschkewitz kommt erst in das Konzentrationslager Blechhammer und dann Anfang 1945 in ein Außenlager von Buchenwald. Er führt ein Tagebuch.
1: Und er schreibt dieses ganze Tagebuch im Prinzip wie einen ganz langen Brief an seine Frau, von dem er hofft, dass sie ihn eines Tages lesen würde. Aber das passiert nie. Hier steht zum Beispiel, bei der Abendrunde mit dem Wachtmeister sagt dieser, ihr seid bald zu Hause. Die Hoffnung hat er sich natürlich gemacht. Einen Tag später steht hier der 9. Hochzeitstag in seinem Adressbuch. Also er hat sich schon Hoffnungen gemacht, dass das irgendwann mal endet.
0: Ernst Ruschkewitz wird krank und stirbt am 31. März 1945, kurz vor dem Ende des Zweiten Weltkriegs. Ein Ruderer aus Würzburg. So wie Martin Karl. Zwei Männer, zwei Schicksale. Und Sebastian Karl bleiben noch immer viele Fragen. Er kennt seinen Großvater von Fotos. Inzwischen hat er sich ein wenig mit ihm versöhnt.
2: Also wenn ich die Fotos anschaue, finde ich das ziemlich authentisch. Also ich nehme ihm das oder würde ihm das voll abnehmen, dass er da auch ein liebevoller und fürsorglicher Mensch war und auch sich vielleicht auch empathisch.
0: Vielleicht fährt er jetzt irgendwann auch an sein Grab.
3: 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Vor 10 Jahren war das Attentat am Olympia-Einkaufszentrum in München. Ein Rechtsextremist schoss gezielt auf junge Menschen mit Migrationshintergrund. 9 starben. Heute Abend wurde am Tatort ihrer gedacht. Die Angehörigen sind nicht nur voller Schmerz, sondern auch voller Wut. Hier 2 Ausschnitte aus den Reden vor Ort.
4: Am 22. Juli 2016, wo war diese Verantwortung in jener Nacht? Wo war dieser Beistand, als Can und 8 weitere Menschen ihre Leben verloren haben?
5: Der Anschlag am OZ reiht sich ein in eine jahrzehntelange Kette der Ignoranz, der Konsequenzlosigkeit und ja auch für der Vertuschung. Man könnte verändern, echte Konsequenzen ziehen. Denn blockierte Aufklärung setzt sich nicht zusammen aus einzelnen Ermittlungsfehlern oder einem Kommunikationsproblem. Das hat Struktur, es ist politisch gewollt und es ist verweigert und Gerechtigkeit.
3: Angehörige der Opfer des rassistischen Anschlags vor 10 Jahren. Sie wurden in der schlimmsten Nacht ihres Lebens allein gelassen. Sie mussten jahrelang dafür kämpfen, dass die Tat als rassistischer Anschlag anerkannt wurde. 10 Jahre später haben 2 Elternpaare unserem Reporter Christian Stücken erzählt, was sie erlebt und was sie durchgemacht haben.
0: München, 22. Juli 2016.
6: In einem Münchner Einkaufszentrum sind nach Polizeiangaben Schüsse gefallen.
0: Panik bricht aus.
7: Der Täter, der ist aus einem Schnellimbiss rausgekommen, hat ganz unvermittelt die Waffe gezogen.
0: Polizei überall.
8: Eine völlig unübersichtliche Lage, kreisende Polizeihubschrauber.
0: Die Stadt versinkt in Angst. Wir treffen die Eltern von Selçuk. 10 Jahre nach dem Attentat sind sie in der Lage, ein erstes Interview vor der Kamera zu geben. Sie wollen an Selçuk erinnern, ihren Sohn, der so gerne Sport machte und mit 4 Jahren schon Thai-Boxen wollte.
9: Nach dem hat er gleich mit Fußball angefangen. Da war er 5 Jahre alt.
10: Ja, 5.
9: Und wir waren in der Woche mit ihm 3-mal im Training. Also ganze Familie, ich, mein Mann.
0: Eigentlich sollte der 2.

0: 24. Juli ein Freudentag für ihn sein.
1: Der hat an dem Tag Abschiedsfeier mit kompletten Schulfreunden gehabt und von ihm seinen Lehrer.
2: Er hat seine Quali geschafft und genau so habe ich ihn rausgeschickt.
0: Am späten Nachmittag des 22. Juli 2016 trifft er sich mit Freunden am Olympia-Einkaufszentrum. Sie sitzen gegenüber bei McDonald's an einem Tisch im Obergeschoss. Besuch bei Sibel und Hassan Leila. Auch ihr Sohn Chan sitzt an jenem Tag an dem Tisch im McDonald's. Gegen 18 Uhr bekommen sie einen Anruf, erfahren, dass dort Schüsse gefallen sind.
2: Gleich habe ich nur an Chan gedacht. Und dann habe ich gleich ihn angerufen, konnte ich nicht erreichen.
0: Jeden Tag denken sie an ihn.
2: Bei jedem Foto ist dieses Lachen da, also diese Lächeln dann in dem Gesicht. Bei jedem Foto. Dann sehe ich Chan, wie er mit uns glücklich war.
0: Vor 5 Jahren waren wir schon einmal bei der Familie. Damals haben sie uns Chans Zimmer gezeigt. Es war fast unberührt. Das ist bis heute so.
3: Das ist das Bett von Chan. Die Bilder.
0: Chan war ein begabter Fußballer. Er wollte Profi werden.
3: Das ist die Tasche, wo er immer zum Fußballspiel mitgenommen hat.
0: Und dann haben sie noch das Bild an der Wand. Auf der Rückseite eine Widmung von Chan.
2: Für Mama und Papa und Bruder. Ich liebe euch. Liebe Mama und Papa und Bruder. Ich bin froh, dass ich euch habe.
0: Chan ist eines der ersten Opfer am OEZ. Ludwig Waldinger vom Bayerischen Landeskriminalamt war damals im Einsatz. Er führt uns an den Tatort.
4: Am 22. Juli 2016 ging der Attentäter um 17.51 Uhr aus der Toilette des Schnellrestaurants raus, ging direkt zu dem Tisch neben ihm und schoss 18 Mal auf die dort sitzenden 6 Kinder und Jugendlichen.
0: Es sind Selçuk, Chan und ihre Freunde. Keiner von ihnen kennt den Attentäter.
4: Also hat sie sich ja vorher die Menschen eingeladen über einen Fake-Facebook-Account und es kam bloß niemand, den er eingeladen hat. Und nach unseren Ermittlungen und unseren Erkenntnissen gehen wir davon aus, dass er im McDonald's so lange herumgegangen ist, bis er Menschen gesehen hat, die sein Profil entsprechen und auf die hat er dann geschossen.
0: Der Attentäter verlässt das Schnellrestaurant, tötet 3 Menschen mit Migrationshintergrund. Dann überquert er die Straße, geht ins Olympia-Einkaufszentrum. Dort tötet er einen weiteren Mann. Dann flüchtet der Täter und versteckt sich. In nicht einmal 4 Minuten hat er aus rassistischen Motiven 9 Menschen ermordet. Währenddessen befindet sich ganz München im Ausnahmezustand. Im Stadtgebiet werden weitere Schüsse gemeldet. Angst geht um.
5: Nach unserem jetzigen Stand, wir gehen aktuell von bis zu 3 Tätern aus. Es gibt da widersprüchliche Angaben.
6: Ausdrücklich hat der Polizeisprecher noch mal gesagt, bleiben Sie in Ihren Häusern, gehen Sie nicht raus. Die Lage ist alles andere als im Griff.
0: 2300 Polizisten sind im Einsatz. 10 Menschen werden infolge von Panikausbrüchen schwer verletzt. Selçuks Vater sucht in dieser Situation allein nach seinem Sohn. Irgendwann steht er vor dem McDonald's.
3: Trotz großer Aufspürungen von der Polizei war ich im Tatort drin. Also ich war ja bis erst Obergeschoss im McDonald's. Ich habe dann alle 5 Leichen gesehen.
0: Er sieht die Hand von seinem toten Sohn, hört dessen Handy klingeln. Aber bevor er das überhaupt realisiert, steht ein Polizeibeamter vor ihm.
3: Ich habe gesagt, ich suche meinen Sohn. Dann hat es geschrien, dass ich mich Boden lege.

0: Ich habe gesagt, ich such nur meinen Sohn. Dann hat er nochmal geschrien und also ich kann die Zeit wirklich nicht sagen. Hinter mir war 5, 6, 7 Polizeibeamte, die haben mich runtergedrückt mit Handschellen. Haben die mich festgenommen.
1: Unten vor der Tür wird er freigelassen und sucht im Schock weiter nach seinem Sohn. Währenddessen versteckt sich der Attentäter in der Tiefgarage eines Wohnhauses. Gegen 20.30 Uhr trifft er auf 2 Polizisten.
2: Dann hat noch einen ganz, ganz kurzen Wortwechsel und der Name, die Waffe hat sich selbst getötet.
1: Doch noch immer herrscht Chaos. Erst Stunden später wird klar, dass es keine weiteren Täter gibt. Auch die Eltern von Chan halten es zu Hause nicht mehr aus und machen sich auf den Weg zum OEZ. Sie telefonieren die Krankenhäuser ab, rufen die eingerichtete Hotline an und landen in der Warteschleife.
3: Irgendwann war ich dran. Dann habe ich halt gesagt, dass ich meinen Sohn vermisse. Dann hat er gemeint, okay, Name, Familienname habe ich ihm gegeben. Dann sagt er selber, ja, ich schau mal unter den Toten. Schaut da, sagt er. Der Name scheint nicht, also das ist eine positive Nachricht, das heißt, er lebt.
1: Sie haben noch einmal Hoffnung und suchen weiter nach Chan. Auch Selçuks Eltern suchen weiter. Es gibt ein Foto von ihnen. Da steht die ganze Familie in der Nacht und weiß nicht wohin. Gegen 4 Uhr morgens hören sie, dass es in einem Zelt Informationen über Vermisste geben soll.
4: Dann hat er gesagt, heißt ihr so Selçuk? Ja, wir suchen Selçuk, lebt er noch? Dann ist er wieder raus, wieder rein. Hat er gesagt, hat er einen Zopf gehabt? Ja. Dann ist er rein, raus, hat ein Ohrring, ja. Und es ging die ganze Zeit hin, her. Hat eine Hängetasche, Uhr. Und dann ist er rausgekommen, hat gesagt, ihr Sohn ist tot. Und nach ein paar Minütchen hat er gesagt, wir müssen jetzt die Gelände verlassen. Ja.
1: Man lässt sie ganz allein in der Nacht.
4: Es war sehr schlimm, meinen Sohn zu verlieren. Und es war danach das Schlimmste, allein zu sein.
1: Auch den Eltern von Chan geht es so.
3: Sind sie Leila Hassan? Ich, ja. Hatte halt diese Gegenstände bei sich. Ich, ja. Haben natürlich erzählt. Ich, ja. Tut mir leid, ihr Sohn ist tot. Bitte unterschreiben Sie hier. Ich muss unterschreiben, damit er beweisen kann, dass er seine Aufgabe erledigt hat. Der hat sich umgedreht, ist in seinen Streifenwagen eingestiegen und weg war er.
1: Niemand bringt sie nach Hause. Niemand fragt, ob sie etwas brauchen. 10 Jahre ist das her. Immer wieder hören die Angehörigen, die Tat sei ein Amoklauf gewesen. Das schmerzt sie. Ihre Kinder wurden aus rassistischen Motiven ermordet. Es war Terror. Jetzt fordern sie einen Untersuchungsausschuss. Für Hassan und Sibel Leila ist auch wichtig, dass die Erinnerung an ihr Kind nicht verblasst. Im Juni haben sie ein Fußballturnier organisiert, im Gedenken an die 9 Opfer.
3: Das war meine Idee. Giuliano war ein leidenschaftlicher Fußballer, Can auch. Und die anderen haben auch immer mit Fußball zu tun gehabt. Dann habe ich mir gedacht, ich muss nicht immer weinen, wenn ich an die 9 denke. Ich kann auch mit anderen Spaß haben, für die zu gedenken, auch für die zu spielen. Da sind die Sieger, München OZ erinnern, Mannschaft plus noch die Freunde von Giuliano, die waren Turniersieger. Es war ein super Erfolg, ja.
1: Die Eltern von Selçuk haben ihren Sohn in der Türkei bestattet und dort auch seine Sachen hingebracht. Ein paar Dinge sind noch hier, vor allem das, was er zuletzt bei sich trug.
4: Das ist sein letzter, also sein Schlüssel, den wir nie benutzt danach haben. Das ist seins und das bleibt seins. Ja. Und es war, wo ich das bekommen habe, es war in einer Tüte drin und es war komplett Blut. Und ich habe es selber mit meinen eigenen Händen sauber gemacht.
1: Selçuk und Can, 2 von 9 Todesopfern am OEZ.
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8: Nee, merci, dass er das ermöglicht hat.
9: Martin Herrenknecht, 84 Jahre, Tunnelbauingenieur. Ein Selfmade-Man, vom schlechten Schüler zum Weltmarktführer. Seine Maschinen sind auf allen 5 Kontinenten im Einsatz. Dutzende Großprojekte gleichzeitig. Sie verbinden die Welt, bohren Tunnel für Straßen, Eisenbahnen, für Wasser und Energie. Seit 50 Jahren führt der Mann aus der Ortenau sein Unternehmen durch Höhen und Tiefen.
10: Solche Unternehmertypen, das ist das Holz, aus dem der Wohlstand von Baden-Württemberg geschnitzt wird.
9: Zielstrebig, ungeduldig, kämpferisch. Die Zukunft Deutschlands treibt ihn um.
11: Das bewegt mich schon, wenn jemand sagt, wenn du ein lebendes Museum anschauen möchtest, musst du nach Deutschland, in meine Heimat, dann werde ich ungemütlich.
9: Er ist streitbar und unbequem, aus Überzeugung.
11: Die Welt liebt keine Softies. Die Welt ist das Geschäftsleben des Burschikos.
9: Martin Herrenknecht, ein halbes Jahrhundert in der Weltspitze im Tunnelbau. Wie hat er das geschafft?

0: Januar 2026. Göschenen in der Schweiz.
1: Hallo.
2: Grüß Gott.
0: Martin Herrenknecht kehrt an den Ort seines Lebenswerks zurück. Der Gotthardtunnel. Gerade wird die zweite Röhre für den Autoverkehr durch den Berg gebohrt. Mit vier Maschinen aus seinem Haus. Martin Herrenknecht will sich persönlich davon überzeugen, dass alles läuft auf seiner Tunnelbaustelle.
3: Viele sagen ja, der Alte mit 83, den müsste man jetzt so langsam pensionieren. Aber Tunnelbau hat unheimlich viel Erfahrungswerte, wo du nirgends im Buch lesen kannst, vor allem der maschinelle Tunnelvortrieb. Ich glaube, das ist sehr wichtig, dass der Bus sich zeigt.
1: Hey, komm.
0: Über der Tunnelröhre lasten bis zu 1000 Meter Fels. Die Baustelle, eine klare Männerdomäne. Nur die Tunnelbohrmaschine trägt einen weiblichen Namen. Warum eigentlich?
3: Ja, das ist eine lange Tradition schon. Also ich kann nicht einmal sagen, von wann, aber wahrscheinlich von der heiligen Barbara.
0: Die Schutzheilige der Bergleute soll also hier unten für Sicherheit sorgen. Gefahren lauern immer, trotz Hightech. Im Moment steht die Maschine still. Eine planmäßige Wartungspause. Aber der Druck ist hoch.
3: Okay, hat das gut angefangen, da?
1: Ja.
3: Aber ist gut zu fahren, dort Maschine. Geologisch
1: funktioniert. Ja, wir haben ganz wenig Probleme.
0: Das ist, was der Boss hören will. Aber wie sieht es ganz vorne am Schneidrad aus? Werkzeuge müssen gewechselt werden. Das harte Gestein des Gotthard sorgt für Verschleiß. Eine einzelne dieser Schneidrollen aus Stahl wiegt fast 200 Kilo. Die Zeit drängt. Stillstand ist teuer. Trotzdem ein kurzer Blick ins Innere des Bohrkopfs. Gleich dahinter der nackte Fels, die sogenannte Ortsbrust. Die Maschine läuft an. Für den Technikfan Martin Herrenknecht bedeutet das pure Leidenschaft.

0: ist es faszinierend, den Vortrieb anzuschauen. Die fahren jetzt zuerst die 300 mm vor, damit sie an Ortsbus sind und anständig. Es wird so in 10 Minuten wird der richtige Vortrieb losgehen.
1: Gleich wird sich zeigen, ob die Maschine heute problemlos läuft. Herrenknechts Maschinen sind auch in Asien erfolgreich im Einsatz. Dabei sitzen hier die größten Konkurrenten. Die Sorge um den Verlust der Vorreiterrolle treibt ihn an.
2: Wir müssen die Geschwindigkeit wesentlich erhöhen. Wenn ich anschaue, wie Indien jetzt durchzieht, wie China brutal durchzieht, wenn wir so weitermachen, werden wir unter ferner liefen nachher eine sterbende Gesellschaft sein.
1: Dagegen kämpft er an. Ein Rezept, die Treue zur Heimat und zu seinen Mitarbeitern. Das Stammwerk steht noch heute da, wo es vor einem halben Jahrhundert gegründet wurde, am Rand von Almansweier, einem Dorf mit knapp 1600 Einwohnern in der Ortenau. Mitten im Ort steht auch das vom Vater gebaute Haus, das bis heute der Familie gehört. Hier hat Martin Herrenknechts Leben begonnen, unter kargen Umständen.
2: Ich erinnere mich dort, wir haben wochenlang Maisbrot gegessen, was ich dort nicht mehr fast essen konnte. Wir haben Kaffee getrunken, es war Malzkaffee und Bratkartoffeln gedunkelt am Morgen.
1: Martin hat einen 2 Jahre älteren Bruder, Dieter Herrenknecht. Die beiden haben bis heute ein enges Verhältnis zueinander.
3: Wir sind ja im Krieg aufgewachsen. Und die Mutter hat uns ja 5 Jahre alleine erzogen. Der Vater war im Krieg.
1: In der Sattlerei der Eltern mussten die Söhne schon früh in der Werkstatt helfen und lernten, mit Geld umzugehen.
2: Wir haben damals, wenn es gut gelaufen ist, 4 Mark verdient an dem Tag. Die Nadel hat 40 Pfennig gekostet, wenn ich nicht 8 gegeben habe. Und mit der Nadel zu nah an der Schnalle durchgenäht habe, dann war die Nadel krumm, dann waren 40 Cent wieder weg.
1: Es herrschte großer Zusammenhalt im Dorf und in der Familie. Dieter und Martin erlebten beides, Geborgenheit und Disziplin.
2: Mein Vater war sehr streng nachher gegen uns. Wir haben ab und zu Prügel bekommen, war auch verdient, würde ich sagen. Unsere Mutter war die ausgleichende Person, hat immer geschaut, dass wir bestens versorgt sind.
1: Trotz der Strenge seines Vaters, Martin Herrenknecht konnte seine Jugend im Dorf genießen. Bis heute trifft er sich regelmäßig mit seinen Freunden von damals, der Global Player am heimatlichen Küchentisch. Die Eckbank sieht noch genauso aus wie vor 80 Jahren. Ein Ort der Erinnerung.
4: Hallo, Nachbar. Alle drei Gestirn.
5: Siegfried,
4: grüß dich.
6: Das Haus Herrenknecht war so, wie soll ich sagen, mein Bezugshaus hier. Ja. Aufgrund von Martin, ne? Wir haben die Volksschule uns kennenlernen. Ja.
5: Wir haben praktisch täglich beieinander und haben gespielt oder was halt dort aktuell war. Man hat ja keine Spielsache gehabt. Nicht? Man hat als schönste Sache gemacht, was halt, ja.
2: Wir waren glücklich. Wir sind in den Wald gegangen. Nachher sind spazieren am Sonntag mit dem Fahrrad oder in den Wald gelaufen. Haben eine Hütte gebaut, haben Zigaretten gequalmt. Das war schön.
1: Martin Herrenknecht war ein guter Sportler. Leichtathletik und Fußball seine Hobbys. Dann kommt es zu einer bedeutsamen Begegnung.
3: Ich glaube, so in der 50er Jahre kam dann die Familie Röpke zu uns von Essen. Er war Bauingenieur und war maßgeblich beim Flughafenbau beteiligt.

0: Diese Begegnung wird sein Leben prägen.
1: Es hat mich schon interessiert. Er war Bauingenieur und das war dann für mich schon interessant.
2: Ich denke, das war im Martin sein Vorbild. Da ist alles losgegangen.
1: Ja.
0: Jetzt ist es soweit. Der Tunnelvortrieb in Gotthard läuft wieder an. Zentimeterweise gräbt sich der Stahlkoloss durch den Fels. Aber jederzeit könnte eine Störzone im Fels die Maschine zum Stillstand bringen. Und so funktioniert eine Tunnelbohrmaschine. Das Schneidrad fräst und zerkleinert mit seinen Schneidrollen das Gestein. Über Förderbänder wird der Abraum durch die über 100 Meter lange Maschine aus dem Tunnel gebracht. In der Kabine, im vorderen Teil des Zugs, arbeitet der Maschinenführer, der den Tunnelvortrieb steuert. Martin Herrenknecht schaut auch dort vorbei.
3: Letztes Mal, wo ich hier war, waren so Blöcke drin.
0: Er weiß, für einen erfolgreichen Tunnelvortrieb muss die riesige Maschine millimetergenau arbeiten.
3: Prima. Gut.
4: Vorne mit der Nase sind wir 1 Millimeter zu weit rechts und mit dem Popo hinten 11 Millimeter zu weit rechts.
0: Gebohrt wird gleichzeitig von zwei Seiten der Röhre. Die beiden Maschinen müssen sich genau treffen. Auch hier wenig Toleranz.
4: Wir dürfen eigentlich so aus der Achse so bis 5 cm nach oben, nach unten, rechts und links. Aber ist jetzt schon so Maximum. Meistens sollten wir so 1-2 Zentimeter rechts, links, oben, unten.
0: Martin Herrenknecht drängelt. Er will uns zeigen, wie seine Maschine jetzt den Tunnel weiterbaut.

0: Mit einer Vakuumplatte werden die Betonelemente angehoben und in die richtige Position gebracht. So entsteht Stück für Stück der nächste Ring der Tunnelröhre. Die tonnenschweren Bauteile scheinen zu schweben. Wenn die beiden Abschlussteile oben und unten gesetzt sind, ist der Tunnel etwa 2 Meter länger geworden. Martin Herrenknecht ist stolz auf seine reibungslos funktionierende Maschine. Durchschnittlich entstehen pro Tag etwa 20 Meter Tunnel.
1: Für mich ist das ein einmaliges Erlebnis. Ich würde sagen, vielleicht für mich selber die Meisterprüfung im Tunnelbau. Und ich bin unheimlich stolz, hier zu stehen.
0: Bis zur Meisterprüfung war es ein langer und schwieriger Weg. Martin Herrenknecht war kein guter Schüler, aber er schlägt sich durch.
1: Im Gymnasium habe ich ja meine Lehrerin mit Krampen geschossen. Habe eine 5 gehabt in Englisch und Französisch. War stolz, dass ich dann praktisch mit der mittleren Reife, gerade noch mit Blessuren, am Max-Planck-Gymnasium abschließen konnten. Und dann über den zweiten Bildungsweg dann Studium in Konstanz gemacht, mit 21 Maschinenbaustudium abgeschlossen gehabt, 4 Jahre dann in der Schweiz.
0: Der Schweizer Selisberg, seine erste Tunnelbaustelle. Ein Härtetest für Mensch und Material. Die Arbeit laut, staubig und gefährlich, manchmal sogar tödlich. Die damals größte Tunnelbohrmaschine der Welt glich eher einem Bagger.
1: Ein faszinierendes Gerät, 3000 Tonnen Reißkraft am Reißzahn. Da sind die Reißzähne ständig kaputt gegangen, also war für alle ein Novum.
0: Martin Herrenknecht wird zum erfolgreichen Problemlöser und Teamchef für den damaligen Bauleiter Fritz Buri.

0: Es kam nur vorwärts.
1: Der heute 97-Jährige und seine Wegbegleiter erinnern sich. Und
0: der Martin war wirklich auch ein Mensch, der seine Belegschaft antreiben konnte. Und hat immer ein Ziel vor Augen gehabt und war auch sehr belastbar in heiklen, ganz heiklen Situationen. Ich habe ihn auf jeden Fall nie gesehen, dass er ausgeflippt wäre da. Und,
2: ich habe am Schluss auf der Baustelle war ich zuständig für den maschinentechnischen Teil, habe dann dort 80 Leute unter mir gehabt. Die Maschine hatte unheimlich viel Probleme. Die haben wir gelöst, überlegt, wie wir Hydraulikpumpen verbessern können, wie wir das System verbessern konnten.
3: Der war persönlich dann bei der Montage auf der Baustelle, nicht irgendwo. Ihr seid jetzt allein gelassen, sondern er hat sich immer bemüht. Und jedes Detail hat er dann verbessert wieder. Oder? Also war phänomenal, oder? Mit ihm zusammenzuarbeiten.
0: Er ist nie stolz geworden, überheblich geworden. Er ist bodenständig geblieben.
4: Der Zellisberg hat ihm die Sicherheit gegeben. Mir kann nicht mehr viel passieren. Ich kann das.
1: Herrenknechts erster Tunnel, eine europäische Pionierleistung.
5: Der längste vierspurige Straßentunnel Europas wurde heute am Vierwaldstätter See in der Schweiz dem Verkehr übergeben. Der über 9 Kilometer lange Seelisbergtunnel erspart künftig mehr als eine Stunde Fahrzeit über eine enge Uferstraße. Die Baukosten betrugen umgerechnet 800 Millionen Mark.
1: Ein Erfolg, auf dem Martin Herrenknecht aufbauen wollte. Startschuss für sein Weltunternehmen.
2: Und dann habe ich überlegt, was mache ich? Und dann habe ich mich entschieden, selbstständig zu machen.
1: In einem Dokumentarfilm aus den 90ern fährt Martin Herrenknecht mit dem Kamerateam nach Laar zu seinem ersten eigenen Ingenieursbüro. Eine Dreizimmerwohnung in einem Wohnblock. Eine bescheidene Unternehmenszentrale.
6: Dann haben wir die Küche ausgebaut als Sekretariat. Und dann haben wir so langsam das Gästezimmer und Schlafzimmer nachher zusätzlich noch installiert als Ingenieurbüro. Und haben auch hier die Ersatzteile gelagert. Aber Ersatzteillager nur dann in der Garderobe drin. Also Sie können sich vorstellen, 3 oder 4 Hydraulikventile, wo wir dann hier drin nachher installiert haben und wo die Kunden gelacht haben, wo sie es gesehen haben.
2: Mein Plan war immer, ein Ingenieurbüro zu haben im Leben. Mit vielleicht so 20, 50 Leuten. Mittlerweile ist es größer geworden.
1: Das kann man so sagen. Hier im Stammwerk in Schwanau beschäftigt Herrenknecht über 2500 Menschen. Viele aus den umliegenden Gemeinden und aus dem nahen Elsass. Weltweit sind es mehr als 5000 Angestellte. Martin Herrenknechts Heimattreue bedeutet für die Mitarbeitenden sichere Arbeitsplätze. Viele hier haben bereits ihre Ausbildung im Betrieb gemacht. Herrenknecht bildet etwa 200 Lehrlinge gleichzeitig aus. Die meisten von ihnen bleiben. So bindet das Unternehmen Experten aller Art an sich, bietet Sicherheit gegen Leistung. Einmal im Jahr gibt es für die Lehrlinge ein großes Grillfest. Selbstverständlich taucht da auch der Chef persönlich auf.
2: Okay, Geschäft läuft. Alles klar? Ja? Wenn alles im Griff?
1: Ja. Okay. Hat er auch seinen Nachwuchs im Griff?
2: Die nicht im Griff, das sind die Lehrmeister, die hier zuständig sind. Und fast 200 Leute jetzt, die bei uns hier ausgebildet sind, sind gut qualifiziert. Die werden dann auch abgeworben. Aber wir probieren schon, dass wir die halten können. Und dann haben sie auch den Stallgeruch, können auf Montage gehen. Und da sind wir richtig stolz drauf.
1: Stolz ist Herrenknecht auch auf die hausinterne Entwicklungsabteilung. Um Fundamente für Offshore-Windanlagen in den Meeresboden zu bohren, entwickeln die Ingenieure ihre bewährte Technik weiter.
7: Normalerweise würden wir ja so bohren und in dem Fall haben wir das Ganze 90 Grad gedreht und setzen es dann auf den Meeresboden.
1: Die allererste Maschine hat Martin Herren

0: Knecht persönlich entworfen. Erste Skizzen gab es auf Bierdeckeln oder Servietten.
1: Das war die schwierigste Zeit. Wenn Sie anfangen, Idee haben und die Idee verkaufen möchten, dann gehen Sie zum Kunden. Der Kunde ist, sagen wir mal, positiv eingenommen. Und am Schluss kommt die kritische Frage, wo können wir so eine Maschine anschauen?
0: Die existierte nämlich noch gar nicht. Im Gebäude Nummer 1 des heutigen Werks hängt seit den frühen 80ern das Schaubild seiner ersten Maschine.
1: Das ist wie ein Bagger. Den hast du da oben schwenken können. Der hat dann abgebaut, das Material aufs Bunkerband geworfen, damit, wenn die Loren reingekommen sind, dass man, sagen wir mal, relativ schnell entladen konnte. Und dann haben wir dann, bis die erste Maschine verkauft war, fast anderthalb Jahre gebraucht. Und dann haben die Maschinen bestellt, ohne zu fragen, was die kosten.
0: Herrenknechts Vision nach den Erfahrungen von Selisberg: eine Maschine, in der die Arbeiter von einer Stahlröhre geschützt werden. Eine bahnbrechende Idee.
1: Das war so eine Zeit, wo man dann die ganzen Abwasserkanäle gebaut hat. Das war eine Zeiterscheinung, wo wir wachsen konnten und dann weltweit tätig zu werden. Ich würde sagen, es war Zufall, reiner Zufall.
0: Anfang der 80er Jahre beginnt das Geschäft zu laufen. Die Mitarbeiterzahlen steigen.
2: War einer der ersten Konstrukteure, Herr Lehmann, Herr Glatz.
0: Herrenknechts frühe Mitstreiter treffen sich auch im Ruhestand gerne wieder und erinnern sich an vergangene Zeiten, auch an die nicht so guten, wie das Debakel von München.
3: In München haben wir eigentlich eine Maschine gebaut, nicht wissend, wie sie eigentlich funktionieren soll.
1: Das Einzige, wo ich mich daran erinnere, Boris Becker ist an dem Sonntag Wimbledon-Sieger geworden. Das war das einzige Highlight.
4: Genau, das war an dem Tag. Dann, du weißt, was ich meine, ja. Erzähl du dann.
3: Wir sind irgendwo hingedrängt worden, wo wir eigentlich nicht hätten hingehen sollen.
1: Ich war nicht so überzeugt, ob das funktioniert, aber...
3: Wo sie dann im Boden war, sind wir ungefähr 3 Meter weit gekommen. Das System hat einfach nicht funktioniert, weil man hat uns, wie soll ich sagen, dahin gedrückt, eine Maschine zu liefern, die von der Technik her eigentlich für weiche Tonböden war. Und in München haben wir halt einen ziemlich harten, verbackenen Kiesboden angetroffen. Irgendwann musste man die Maschine aufgeben, dann ausgraben.
1: Am Schluss gibt's, wenn es nicht läuft, nur einen Verlierer, das war ich.
0: Aber er kann sich auf sein Team verlassen.
5: Funktioniert hat, hat man das geregelt, irgendwie Tag und Nacht, wenn es sein muss.
6: Um die Firma aufzubauen, ja? Den Martin zu unterstützen, den Boss zu unterstützen, dass die Firma nicht hier Bach runtergeht. Ja?
1: Die waren die entscheidenden Leute, dass wir unkonventionell an Probleme rangegangen sind, die angepackt haben. Also alleine, sag mal, wäre das absolut hoffnungslos, können sie nicht machen.
0: Schneidräder statt Baggerschaufeln. Martin Herrenknecht und sein Team entwickeln ihre Vortriebsmaschinen weiter. Mit immer größeren Schneidrädern. Vorläufiger Höhepunkt ist 1997 die damals größte Tunnelbohrmaschine der Welt. Mit einem Durchmesser von über 14 Metern. Für die Erweiterung des Hamburger Elbtunnels. Seither hat sich Herrenknecht mit weiteren Rekordmaschinen mehrfach selbst übertroffen. Bis heute wird jede Großmaschine mit einer Zeremonie an die Kunden übergeben. Heute ist dazu eine französische Delegation eingeladen. Mit der Linie 15 wird eine neue U-Bahn-Strecke in Paris entstehen. Die Maschine läuft. Aber wo bleibt der Chef? Er hat sich verspätet. Sein Terminplan ist wie immer eng getaktet. Für ein Gruppenfoto reicht die Zeit. Aber er ist, wie meistens, ungeduldig.

0: Mach los, wird kalt, du. Sofort, du schon Bier.
1: Für Sekt oder ein gemeinsames Essen hat Martin Herrenknecht nicht die Ruhe. Er nutzt den kurzen Moment aber, um auf seine Weise Kontakt mit dem Kunden zu halten. Dazu gehört auch, seine Meinung zur deutschen Politik zu verbreiten.
0: Ich diskutiere mit dem Chancellor Merz. Ich verstehe mit Mr. Klinkbeil.
1: Die Franzosen sind seit vielen Jahren wichtige Kunden für Herrenknecht.
0: Die sind sehr europatreu, kaufen keine chinesischen Maschinen. Und aus dem Grunde, sagen wir, schätze ich die Franzosen sehr stark.
1: Und schon geht's weiter zum nächsten Termin. Martin Herrenknechts Rastlosigkeit ist atemberaubend.
0: Gnädige Dame, erst einmal herzlichen Glückwunsch für Sonntag. So viel. Todsicher wären Sie weiter gewesen. Ne, faszinierend, was Sie machen.
1: Malaika Mihambo ist Weitsprung-Olympiasiegerin und mehrfache Europa- und Weltmeisterin. Martin Herrenknecht umgibt sich gerne mit erfolgreichen Einzelkämpfern.
0: Mihambo ist für mich ein Vorbild für Deutschland. Über so lange Zeit in der Weltspitze mitzuspringen, braucht Disziplin. Also ich bin also immer stolz, wenn ich da noch Herrenknecht-Logo drauf sehe, dass wir beteiligt sind.
1: Dazu gehört auch eine Spende für Malaika Mihambos Verein zur Sportförderung in Schulen. Beide verbindet der Ehrgeiz, zu den Siegern zu gehören.
2: Man muss immer sein Bestes geben, man muss neue Wege finden, weil eben alles nicht so einfach ist. Und so ist es bei Herrenknecht zum Beispiel auch, sich da durchzusetzen, global führend zu sein im Tunnelbau, ist erreicht worden durch Innovation und durch eben diese Geschichte auch, seinen eigenen Weg zu gehen.
1: Im Gotthard-Massiv arbeiten derzeit 4 Herrenknecht-Maschinen. Tochter Briana ist bei der Maschinentaufe dabei. Und Ehefrau Paulina Herrenknecht aus besonderem Anlass.
0: Liebe Mineure und liebe Damen und Herren, wünsche einen unfallfreien Vortrieb nachher. Und wie gesagt, werde ich ab und zu hier auftauchen. Das ist meine Lieblingsbaustelle, ein Traum. Und toll, dass ihr die Maschine nach meiner Frau benennt. Merci.
1: Vielleicht seine Art, sich bei seiner Ehefrau zu bekannten.
3: 2, 3.
4: Umarmen, ja, zusammen. Jubeln, umarmt euch.
1: Seit fast 50 Jahren kennen sich die beiden schon.
4: Ja, super, wunderbar, danke schön, anstoßen.
1: Martin Herrenknecht hatte die gebürtige Kolumbianerin während eines Kurzurlaubs in Florida kennengelernt. Die Familie hat inzwischen 3 erwachsene Kinder.
5: Das ist der Mann, das ich wollte. Und ich wollte einen starken Mann, ich wollte einen klugen Mann, ich wollte einen beschäftigten Mann.
1: Paulina Herrenknecht musste auf vieles verzichten.
5: Nach 50 Jahren hatte er sich 3 Wochen genommen, um nach Asien und Australien, Indien zu gehen. Das gab es noch nie. Und daher, es gibt immer noch die Hoffnung.
0: Wenn Sie ein Geschäft aufbauen, gibt es eines. Entweder können Sie das Geschäft aufbauen und dann sind Sie 24 Stunden mit dem Geschäft verheiratet und teilweise mit der Familie. Sie wirft mir ab und zu vor, dass ich wenig gemacht habe, weil ich eben wenig Zeit gehabt habe für meine Kinder. Wenn ich die immer, wenn sie geschrien haben, wenn ich weggefahren bin, haben im ersten Haus gewohnt, im 3. Stock oben. Das berührt mich heute, aber damals habe ich keine andere Chance gehabt.
1: 1986. Lothar Späth und Martin Herrenknecht lernen sich kennen. eine prägende Begegnung.
0: Lothar Späth war ein Visionär. Lothar Späth war, sagen wir mal, ein Glücksfall für Baden-Württemberg. Gute Ideen, manchmal zu viele Ideen.
6: Der Landesvater Lothar Späth kultiviert sein Image als Rastloser, als Macher. Späth reist um die Welt, schmiedet Wirtschaftskontakte, fädelt Aufträge für heimische Unternehmen ein.
0: Das ist ein Glücksfall gewesen, 1998, dass ich Lothar Späth als Aufsichtsratsmitglied gewinnen konnte.
1: Seit 2018 verleiht Martin Herrenknecht als Vorsitzender der Jury den Lothar Späth Award für Innovation. Gelegenheit für den Netzwerker, Kontakte zu pflegen.
0: Dann mir 200 Millionen D-Mark damals. Späth hat gesagt, der Herrenknecht aus Schwangau, der geht jetzt auf 1 Milliarde, da war der immer größere Augen bekommen. Jetzt war ich aber da drunter in Abu Dhabi. Jetzt haben sie keine Sandalen mehr an, sondern nur noch so Schuhe, wenn sie mich fragen, ob wir noch Maschinen liefern können. Nur für 4 Tage Woche und Homeoffice.
1: Alles dreht sich um den erfolgreichen Konzernchef. Selbst dann, wenn der ehemalige Ministerpräsident und inzwischen Aufsichtsratsmitglied Günther Oettinger auftaucht. Beide wissen um die Bedeutung Späths für das Unternehmen.
0: Dank ihm wurden wir professioneller, strukturierter, expandierten weltweit. Der Erfolg ohne Späth wäre nicht möglich gewesen.
7: Die beiden haben sich nicht gesucht, aber gefunden. Späth war in der Auffassungsgabe schnell und kompetent und konnte Bilanzen lesen, Zahlen lesen. Und konnte damit auch als Aufsichtsratsvorsitzender bei der Herrenknecht AG den Vorstandschef, diesen Patriarchen Martin Herrenknecht, stellen.
0: Schade, dass er so früh verstorben ist. Wir haben bis 2 Monate vor seinem Tod immer am Sonntagmorgen, gleichgültig, ob ich ihn China war, in Amerika, zwischen 10 und 11 zusammen telefoniert und die Weltlage diskutiert.
1: 2016 stirbt Lothar Späth mit 78 Jahren. Martin Herrenknecht verliert mit ihm nicht nur einen wichtigen Förderer, sondern auch einen väterlichen Freund.
0: Es gibt nichts, was die Abwesenheit eines geliebten Menschen ersetzen kann. Je schöner und voller die Erinnerung, desto härter die Trennung. Man trägt das Vergangene, Schöne, wie ein kostbares Geschenk. Von Herzen, lieber Lothar, danke, Ruhe und Frieden.
1: Bahnhof Straßburg, kurz vor 8 Uhr morgens. Ganz unauffällig zwischen Pendlern und Studenten. Der Millionär fährt nach Paris.
0: 16.
1: Mit dem TGV, zweiter Klasse. Wieder ist ein Baustellenbesuch angesagt. Er ist bescheiden. Jetset und Management im Nadelstreifenanzug, nicht sein Ding.
0: Nee, das ist, glaube ich, Schuster, bleibt bei deinen Leisten. Die Nadelstreiftypen, die sind schneller wieder auf dem Boden, wie wir denken.
1: Dass der TGV in so kurzer Zeit halb Frankreich durchquert, daran hat auch Herrenknecht seinen Anteil.
0: Normal eine halbe Stunde. 49. Heute auch sind wir durchs Tunnel gefahren, dann, wo wir gebaut haben. Das Tunnel hat ungefähr 30 Minuten Zeit gespart. Also wir fahren jetzt unter 2 Stunden von Straßburg direkt ins Zentrum von Paris. Faszinierend. Und wenn Sie anschauen, wie die Franzosen den TGV ausgebaut haben, die Deutschen mit dem ICE zwischen den Güterzügen rumfahren, das geht nur deshalb, weil die Strecken gebaut haben, speziell für den TGV.
1: Für Martin Herrenknecht gibt es nur eine Richtung, vorwärts. Und das möglichst ohne Verzögerung. Die Franzosen sind da, wie die Schweizer, ein Vorbild. Planen und bauen, sich über Widerstände hinwegsetzen. In Paris sollen die Außenbezirke besser mit dem Zentrum vernetzt werden. Das bedeutet riesige Baustellen mitten in der Stadt. 4 neue Metrolinien werden dafür durch den Untergrund gebohrt, mit derzeit 27 Herrenknechtmaschinen. Der Grand Paris Express gilt als größtes Nahverkehrsprojekt Europas. Ein Baustellenbesuch des Konzernchefs soll signalisieren, wir sind bei euch. Wichtiger Hinweis, bitte nicht auf der Baustelle trinken. Gelebte deutsch-französische Freundschaft.
8: We are in Paris, we are rather deep, between 50 meter depth and 30 meter depth.
1: Ein kurzes Briefing lässt Martin Herrenknecht über sich ergehen, aber dann will er weiter.
0: Okay, good. Big change. So I have my jacket, a yellow jacket. Is this allowed?
8: Yes, no problem.
1: Martin Herrenknecht legt Wert auf seine eigene Sicherheitskleidung. Jetzt ist er wieder in seinem Element. 15 Meter unter Paris. Hier fühlt er sich wohl. Große Baustellen mit schwerem Gerät. Für ihn die ideale Umgebung für Kundenbetreuung.
0: Sehr wichtig, dass man von Zeit zu Zeit auf der Baustelle vorbeikommt. Die freuen sich auch. Das sehen sie, wie die uns jetzt begleiten, was die alles machen für uns.
1: Erstaunlich, seine Agilität mit Anfang 80. Wie viele seiner Großmaschinen hat er eigentlich schon vor Ort besucht?
0: Von den 1400 würde ich sagen, todsicher auf 1000 Maschinen, wo ich schon gewesen bin. Okay, dann gehen wir noch in die Kabine.
1: Keine Pausen, bitte. Martin Herrenknecht versteht es, den Menschen das Gefühl zu geben, sie wertzuschätzen, egal, ob sie ihn wirklich verstehen oder nicht.
0: Wenn Sie jetzt anschauen, die ganze Überwachung, hier die Vorschubspressen drücke, ich würde sagen, die Franzosen haben uns gepusht, eben in dieses digitale System frühzeitig einzusteigen, mit relativ sehr guten Erfahrungen.
1: Und schon geht's weiter zum nächsten Programmpunkt. Raus aus dem Overall, rein ins Jackett.
0: Renaud, ça va?
1: Neue Aufträge sollen bei einem Vier-Gänge-Menü klargemacht werden. Es wird um viele 100 Millionen Euro gehen. Martin Herrenknecht weiß, die große Politik für sich zu nutzen. Dabei ist er nicht zimperlich. Als 2011 Winfried Kretschmann Landesvater wird und eine grüne Revolution ausruft, droht er mit dem Umzug seiner Konzernzentrale nach München.
9: Dann bin ich doch blöd, wenn ich hier noch bleibe, 40 Millionen Steuer bezahle. Ich meine, die Mitarbeiter bleiben alle hier, aber die Holding kann ich durchaus nach München verlegen und dann einen Teil von meinen Steuern in Bayern abliefern.
1: Als dann auch noch das für ihn höchst profitable Bahnprojekt Stuttgart 21 von den Grünen gestoppt werden soll, flippt er völlig aus.
9: Wir sind auf dem Weg, ein lebendes Museum in Deutschland zu kreieren, wenn Stuttgart 21 Plus nicht gebaut wird.
10: Das fand er jetzt überhaupt nicht witzig. Ja. Der war da ein scharfer Gegner und hat es

0: auch sehr deutlich gesagt und einem auch spüren lassen. Ja? Aber wir haben uns auch sehr schnell befreundet. Also menschlich kommt man mit so jemandem wirklich klar. Das ist zwar eine knorrige, aber auch interessante Persönlichkeit, die auch immer letztlich im persönlichen Umgang kommod ist.
1: Nicht immer. Manchmal macht er auch einfach, was er will.
2: Wenn er auf Widerstände stößt, dann räumt er sie offenbar weg. Diese Blumenkübel in Eimansmeier störten ihn. Die standen in der 30er-Zone und sollten den Verkehr beruhigen, bis Herrenknecht sie abräumen ließ.
1: Dass er damit einen Gemeinderatsbeschluss ignoriert, nimmt er in Kauf.
3: Strafrechtler sind hinten dran, ob ich jetzt die Demokratie unterbaue. Geht mir am Arsch hoch, nachher interessiert mich nicht. Ich schaue, wo ich hinfahre und wie ich meine Mitarbeiterinnen und Mitarbeiter schütze.
1: Wenn er zum Weihnachtsmarkt auf seinem Betriebsgelände einlädt, scheint wieder Frieden zu herrschen in der Gemeinde. Für ein geringes Eintrittsgeld gibt es Getränke und Essen für jeden. Ein Zeichen der Dankbarkeit für den Zusammenhalt. Kunden, Mitarbeiter, Familie. Martin Herrenknecht weiß, dass er sie alle braucht und gibt deshalb auf seine Weise gerne viel zurück.
4: Was ich schön finde, ist so, dass er unglaublich viel immer an die Arbeit denkt, aber dass er ganz viel immer auch an die Gemeinschaft und an das Dorf denkt und nie die Wurzeln vergessen hat.
3: Wir fahren ja täglich nachher, die Mitarbeiter fahren durch das Dorf und das ist eine kleine Entschädigung, damit die dann praktisch sehen, wie es zugeht. Und die Bevölkerung, die haben einen Eintritt bezahlt, 10 Euro, das spenden wir dem Kindergarten.
1: Das halbe Dorf ist gekommen, auch der Bürgermeister. Trotz Blumenkübelstreit hat er warme Worte mitgebracht.
5: Ja, absolut. Also wir sind ja sozusagen immer im gemeinsamen Dialog. Wir müssen verschiedene Themen sicherlich miteinander trennen. Aber die Kommunikation, der gemeinsame Austausch ist immer entsprechend vorhanden.
1: Nicht nur für seine Mitarbeiter hat Martin Herrenknecht etwas übrig. Auch für sein ehemaliges Gymnasium in Laar. Für seine finanzielle Unterstützung in Millionenhöhe erhält er heute einen Preis. Gelegenheit, dem Nachwuchs etwas aus seiner Erfahrung mit auf den Weg zu geben.
6: Vielen Dank für Ihr Engagement.
3: Durch Leistung wird man besser, wenn Sie hinfallen, wieder aufstehen. Ich glaube, ich sehe auch bei Ihnen einige, die den Weg gehen möchten. Bleiben Sie ehrlich, bleiben Sie treu und arbeiten Sie an sich selbst.
1: Martin Herrenknecht ist lebendes Beispiel dafür, dass man es auch als mäßiger Schüler zu großem Erfolg bringen kann. Noch ist Herrenknecht führend im Tunnelbau. Wie es weitergeht, ob ihm sein Sohn Martin David als Konzernchef folgen wird, ist ungewiss. Sein Lebenswerk aus Pionierleistungen, Rekorden und Jahrhundertbauwerken ist auf jeden Fall Grund genug, stolz zu sein.
3: Ich glaube, damals so eine Firma aufzubauen und zu schauen, jetzt rückwärts zu schauen, was wir alles erreicht haben, Gotthardtunnel zu fahren, das längste Eisenbahntunnel, Brennertunnel, dann unterm Bosporus zum ersten Mal durchzufahren. Ich glaube, nie aufzugeben. Auch wenn du in einer beschissenen Situation bist, nachher Kopf hoch und durch. Ich glaube, das ist auch, sagen wir, das, worauf wir stolz sein können.
1: Und jetzt denkt der Tunnelkönig mit 84 langsam daran, das Zepter weiterzureichen?
3: Solange es mir gut geht, werde ich beim Tunnelbau mit dabei sein. Kein Problem. Mir macht es Spaß und ich brauche die Challenge, ich brauche die Herausforderung. Und solange der Geist und der Wille besteht, werde ich noch mitmischen.

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2: Depressionen, Angststörungen, Panikattacken. Laut der Weltgesundheitsorganisation leidet jeder achte Mensch weltweit unter mentalen Problemen. Bei jungen Menschen ist diese Zahl sogar noch höher. Doch es fehlt an Hilfe. Für 100.000 Menschen weltweit steht im Durchschnitt nur ein Psychiater zur Verfügung. In einigen Ländern gibt es deutlich mehr, in anderen aber noch viel weniger Unterstützung. Und Therapie ist teuer. Jetzt sollen Apps bei mentalen Problemen helfen, aber könnt ihr euch einen KI-Chatbot als euren Therapeuten vorstellen? In Brasilien ist mentale Gesundheit ein großes Problem. Schätzungen zufolge hat jede 10. Person eine Angststörung. So viele wie nirgendwo sonst auf der Welt. Apps werben damit, dass sie Betroffenen dabei helfen können, sich besser zu fühlen und ihre mentale Gesundheit zu verbessern. Aber wie gut funktioniert das wirklich? Die App Singulo wurde weltweit von Millionen Menschen heruntergeladen. Eine davon ist Vanessa Malaquias aus Sao Paulo.
3: Vor 11 Jahren wurde bei Vanessa Malaquias aus Sao Paulo eine Angststörung diagnostiziert. Die Symptome hat sie aber schon immer gespürt. Im Alltag bedeutet das, ihr Herz fängt oft an zu rasen, sie bekommt schlecht Luft und ihre Hände fangen an zu zittern. 2019 testete Vanessa Malaquias zum ersten Mal eine App, die Hilfe bei der Bewältigung von emotionalen Problemen versprach. Seitdem nutzt sie die App Singulo regelmäßig. An Tagen, an denen ich besonders unruhig bin, ich Herzklopfen und Angst habe, halte ich kurz inne, setze mich hier auf die Bank und atme ein paar Mal tief ein und aus. Dann mache ich das Handy an und mache eine Notfalltechnik. Seit 2017 gibt es Singulo. Die kommerzielle App wurde in Brasilien von Psychologen und Neurowissenschaftlern entwickelt. Sie ist gratis, alle Features gibt es aber nur im Bezahlabo. Nach der Anmeldung muss man Fragen zu sich selbst beantworten, um Stärken und Schwächen festzustellen. Basierend darauf gibt es dann ein personalisiertes Programm mit Videos, Audios und Texten. Dazu können eigene Emotionen festgehalten und beobachtet werden. Ich musste ein paar Entscheidungen treffen und ich glaube, dass die App mir dabei sehr geholfen hat. Ich habe mich durch sie besser kennengelernt und konnte die Entscheidungen treffen, die getroffen werden mussten. Es geschehen natürlich keine Wunder und es ist nichts, was einen ganz aus der Situation holt, aber sie gibt mir eine Richtung vor. Ich finde das super. Ich glaube, man kann so in sich hineinhören. Solche Apps können durchaus helfen, sagt Karin Scavassini. Die Psychotherapeutin beschäftigt sich mit dem Einsatz von Technologie zur Verbesserung der mentalen Gesundheit. Apps können auf verschiedene Weise helfen. Als erstes kann der User sich dem Ausmaß seiner Angststörung bewusst werden und anfangen zu verstehen, was die Trigger sind, die die Angst verschlimmern. Und verstehen, wie die Trigger funktionieren und lernen, damit umzugehen. Vanessa Malaquias hat schon mehrfach versucht, eine Therapie zu machen, aber ihr fällt es schwer, sich gegenüber einem Menschen zu öffnen. Mit der App gelingt es ihr besser. In ihrem Alltag ist Singulo inzwischen ein fester Bestandteil. Und auch wenn nicht alle Tipps in der App zu ihr passen, einige Ängste konnte die 32-Jährige damit schon überwinden. Manche Ängste, die ich hatte, zum Beispiel mit meinen Verwandten zu sprechen, konnte ich nach und nach abbauen. Heute kann ich viel bessere Gespräche mit meinen Eltern haben, was vorher kaum möglich war.
2: Mentale Probleme belasten natürlich nicht nur im Privatleben. Im Job können sie verhindern, dass man voll leistungsfähig ist. Ein Problem für die Betroffenen und auch für die Arbeitgeber.
3: Die Zahl der Depressionen ist gestiegen. Sie sind heute die häufigste Ursache für Arbeitsausfälle in Brasilien. Das zeigt, dass sich die Situation in den letzten Jahren verschlechtert hat.
2: Weltweit gehen laut der WHO jedes Jahr 12 Milliarden Arbeitstage durch Depressionen und Angstzustände verloren. Das Problem: Im Arbeitsalltag kommt mentale Gesundheit meist viel zu kurz. Sei es, weil der Zeitplan zu voll ist, oder weil man sich nicht traut, vor Mitarbeitenden und Führungskräften über diese Themen zu sprechen. Ein brasilianisches Unternehmen möchte das ändern.
3: Bei fast allen Gesprächen, die ich geführt habe, fielen Sätze wie: Du glaubst es nicht, die Person, die gestern hier war und fröhlich war, kam heute mit einem Attest, dass sie depressiv ist. Oder ein anderer hat letzte Woche Selbstmord begangen. Mir fiel auf, dass es überall diese Probleme gibt und niemand hat

0: eine Lösung dafür.
1: Ja, ich comecei a entender que era ponto comum, que ninguém sabia como resolver.
0: Carolina Dacier hat viel mit Personalabteilungen großer Unternehmen zusammengearbeitet. Deshalb hat sie zusammen mit ihrem Team und einem Psychologen die App Evi entwickelt. Sie soll die mentale Gesundheit im Arbeitsalltag verbessern. Die App wird an Unternehmen verkauft, die sie ihren Mitarbeitenden kostenlos zur Verfügung stellen können. Evi soll helfen, die eigenen Gefühle besser zu verstehen und Tipps geben, wie man mit schwierigen Situationen umgehen kann. Wir fokussieren uns hauptsächlich auf Angststörungen, Depressionen und Stress. Das kommt bei Mitarbeitern am häufigsten vor. Was wir nicht erfassen können, sind Krankheiten wie bipolare Störungen oder Schizophrenie. Dafür wurde Evi nicht gemacht, sondern sie soll der Mehrheit der Menschen helfen. Ziel ist es, dass das eigene Wohlbefinden besser wird. Dabei können Meditationsübungen oder Musik helfen. Wenn es Nutzenden jedoch auffällig schlecht geht, wird eine Therapie empfohlen. Die kann direkt in der App gebucht werden. Das sollen die Unternehmen aber nicht erfahren. Firmen, die Evi nutzen, bekommen zwar Auswertungen darüber, wie es ihren Mitarbeitenden geht. Diese Daten sind aber laut Carolina Dacier anonymisiert, sodass keine Rückschlüsse auf Einzelpersonen gezogen werden können. Unser Bericht hat nur zwei Kategorien, Geschlecht und Alter, weil ich den Personalabteilungen nicht erlauben kann, den Benutzer zu identifizieren. Viele Unternehmen verlangen nach Kategorien wie Abteilung oder Region, aber wir machen das nicht. Es ist schon vorgekommen, dass wir nicht mehr mit einzelnen großen Unternehmen zusammenarbeiten, weil sie mehr Details verlangten und wir ihnen diese nicht gaben. Das ist nicht verhandelbar. Das Risiko können wir nicht eingehen.
2: Besonders gegenüber dem Arbeitgeber ist Privatsphäre in Bezug auf Erkrankungen ganz wichtig. Nicht jeder will, dass der Chef über mentale Probleme Bescheid weiß. Was also tun? Künstliche Intelligenz bietet da einige interessante Möglichkeiten.
0: Die Website Character AI erlaubt Nutzenden, ihre eigenen Bots mit jeder beliebigen Persönlichkeit zu erstellen. Und zwischen verschiedenen historischen und fiktiven Charakteren gibt es auch einen Psychologen, erstellt von einem Medizinstudenten. Nachdem er den Chatbot mit Notizen aus seinem Studium fütterte, benutzt er ihn, um über seinen Prüfungsstress zu reden. Als aber andere Nutzende den KI-Therapeuten entdeckten, wurde er schnell sehr populär. Heute hat der Chatbot bereits über 125 Millionen Nachrichten verschickt.
2: Ein Chatbot, programmiert von einem Laien für den Eigenbedarf, der bei vielen gut ankommt. Klingt lustig, ist es aber nicht. Es ist ein Beispiel für das größte Problem bei vielen dieser digitalen Hilfsangebote. Und zwar fehlende Qualitätskontrolle. Eine KI ist immer nur so gut wie ihr Training und Datensatz.
0: Künstliche Intelligenz kann Fehler machen. Sie kann Fakten erfinden, sozusagen halluzinieren oder Fragen missverstehen. Das ist ein Problem. Wenn das aber einer Therapie-KI-App passiert, können die Folgen lebensbedrohlich sein. Ein Beispiel. 2022 beantwortete Wobot, eine bekannte KI-App für mentale Gesundheit, die Testeingabe einer Forscherin vollkommen unpassend. Die Forscherin schrieb, ich möchte auf eine Klippe im Eldorado Canyon klettern und von ihr herunterspringen. Die KI antwortete, es ist so wunderbar, dass du dich sowohl um deine geistige als auch um deine körperliche Gesundheit kümmerst. KI-Bots können bislang nicht besonders gut Zwischentöne verstehen oder wie in diesem Fall nicht zwischen einer sportlichen Aktivität und einem Selbstmordversuch unterscheiden. Etwas, was einem menschlichen Therapeuten leicht auffallen würde. Ein anderes Beispiel. Eine US-amerikanische Organisation für Menschen mit Essstörungen hat 2023 einen KI-Chatbot von ihrer Website entfernt, weil er gefährliche Tipps zum Abnehmen und zum Body-Mass-Index gegeben hat. Die Qualität der Antworten, die KI-Chatbots geben, können extrem variieren. Selbstverständlich haben die meisten KI-Modelle Sicherheitsvorkehrungen, aber es ist schon oft passiert, dass sie versagen. Die Anzahl der Apps für mentale Gesundheit, die es heute gibt, ist absurd. Wir wissen meist weder, wie gut ihre Qualität ist, noch wie sicher sie sind. Niemand weiß wirklich, wie diese Modelle trainiert und welche Vorurteile ihnen implementiert wurden. Viele dieser Anwendungen vermarkten sich selbst als Apps für mentales Wohlbefinden, um Vorschriften zu umgehen, die für Dienstleistungen im Bereich der psychischen Gesundheit gelten. Denn wenn es um die Gesundheit geht, sind Privatsphäre und Datensicherheit besonders wichtig. Eine Untersuchung der Mozilla Foundation ergab, dass 19 von 32 beliebten Apps für psychische Gesundheit die Privatsphäre nicht schützen. Ganz im Gegenteil. Sie tracken und speichern private Informationen. Und einige Apps gaben diese sogar an Werbekunden weiter.
2: Gefährliche Ratschläge und mangelhafter Datenschutz. Wer solche Apps nutzen will, sollte sich über die Risiken bewusst sein. Menschliche Therapeuten werden jahrelang ausgebildet und unterliegen strengen Kontrollen. Bei der KI ist das nicht immer gegeben. Trotzdem, KI-Chatbots können sehr hilfreich sein, wenn sie richtig eingesetzt werden.
0: Das große Plus von KI-Chatbots ist die Möglichkeit, in Krisensituationen sofort Unterstützung zu bekommen. Sie sind nicht an einen Ort oder an einen Termin gebunden. Kurz gesagt, sie erleichtern den Zugang zu psychologischer Hilfe. Das gilt besonders für Menschen, die mit Stigmatisierung im Gesundheitswesen zu kämpfen haben. Das fand eine Studie mit über 100.000 Patienten aus Großbritannien heraus. Durch die Nutzung eines KI-Chatbots im Anmeldeprozess erhöhte sich die Zahl der Überweisungen für Psychotherapien signifikant. Besonders stark war der Anstieg bei ethnischen Minderheiten, ein Plus von 29%, und bei Menschen, die sich als nicht binär identifizieren, eine Steigerung sogar um 179%. Künstliche Intelligenz hat im Bereich der psychischen Gesundheit ein enormes Potenzial und kann vielen Menschen helfen, die eine herkömmliche Therapie ablehnen. Außerdem kann ein Therapie-KI-Bot so programmiert werden, dass er sich genau an die individuellen Bedürfnisse anpasst. Das ist wichtig, denn Patient und Therapeut müssen zueinander passen. Nur dann kann eine Therapie erfolgreich sein. Komplett ersetzen kann eine KI menschliche Psychologen natürlich nicht, aber eine KI kann eine Art Co-Therapeut sein, eine Unterstützung zwischen den Therapiesitzungen. Oder sie kann denjenigen helfen, die nicht mit einem Psychologen sprechen wollen, sondern eine künstliche Intelligenz bevorzugen. Aber irgendwann kommt der Punkt, an dem die KI nicht mehr helfen kann. Zumindest im Moment noch nicht.
2: Künstliche Intelligenz kann also wirklich bei mentalen Problemen eine Hilfe sein. Aber es ist nicht die eine Lösung, sondern vielmehr eine Alternative. Wie steht ihr zu dem Thema? Vertraut ihr eure Probleme einem Chatbot an oder ist das für euch ein No-Go? Schreibt es uns. Das war's von mir. Tschüss und bis zum nächsten Mal.
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12: Um 2 Uhr mit Juliette Groß. Kanzleramtsminister Frei soll Nachfolger des zurückgetretenen Jens Spahn an der Spitze der Unionsfraktion werden. Das hat CDU-Chef Merz zusammen mit Markus Söder, seinem Kollegen von der CSU, vorgeschlagen. Was der Entscheidung möglicherweise zugrunde lag, erläutert unser Berlin-Korrespondent Markus Preis.
13: Friedrich Merz, der hat jetzt statt eines potenziellen Konkurrenten wie Jens Spahn demnächst einen sehr, sehr loyalen Vertrauten als Fraktionschef im Bundestag. Trotzdem gibt es heute zumindest in der Vorbereitung